0: Schwierigkeiten.
1: Und wir erleben auch die Amerikaner in allen Stäben, in allen politischen Diskussionen innerhalb der NATO als sehr zuverlässig. Und deswegen, glaube ich, müssen wir als Europäer hier eben auch zusammenstehen. Wir sind stärker als Europäer, wir übernehmen mehr Verantwortung. Das ist doch gut, wenn man für sein eigenes Schicksal mehr Verantwortung übernimmt und etwas weniger vielleicht von anderen abhängig ist. Aber wir haben eben auch die Aufgabe, gerade auch Deutschland, ein bisschen Kitt zu sein in diesem Bündnis. Und ich denke, das ist in Ankara sehr gut gelungen.
0: Außenminister Wadewohl. Das US-Militär hat eine neue Welle von Angriffen auf den Iran gestartet. Damit solle die Fähigkeit des Iran geschwächt werden, die freie Schifffahrt in der Straße von Hormuz zu bedrohen, teilte das US-Regionalkommando mit. Präsident Trump hatte am Rande des NATO-Gipfels die mit dem Iran vereinbarte Feuerpause praktisch für beendet erklärt und neue Angriffe angekündigt. Auslöser waren Attacken auf Schiffe nahe der Meerenge, die Washington Teheran zuschreibt. Nach der Gewalttat an einem Gymnasium in Oberbayern ist der mutmaßliche Täter in Untersuchungshaft. Der 16-Jährige habe einen Schuss abgegeben, aber niemanden getroffen, sagte Bundesinnenminister Dobrindt. Dann habe er mit einem Messer auf zwei 13-jährige Mädchen eingestochen. Beide seien schwer verletzt worden. Das Motiv des ehemaligen Schülers des Schongauer Gymnasiums ist noch unklar. Der Bundestag hat am Abend über mehr digitale Befugnisse für Bundeskriminalamt und Polizei beraten. Justizministerin Hubich von der SPD warb für das neue Gesetz, das auch den Einsatz von KI-Technologie ermöglichen soll. Aus Berlin Christina Nagel.
2: Aus Sicht der Justizministerin wäre es zeitgemäß, wenn Software verwendet werden dürfte, die mit Hilfe künstlicher Intelligenz Daten aus verschiedenen Quellen analysiert und verknüpft. Alles natürlich in engen Grenzen, unter Wahrung der Grundrechte, wie Justizministerin Hubich betont. Die Opposition sieht das anders. AfD, Grüne und Linke haben verfassungsrechtliche Bedenken. Sie warnen vor einer Einschränkung von Bürger- und Freiheitsrechten.
0: Das waren die Nachrichten. Das Wetter in Deutschland. Häufig trocken, an den Alpen letzte Schauer bei 17 bis 9 Grad. Tagsüber freundlich, im Nordwesten mehr Wolken und etwas Regen bei bis zu 19 Grad auf Sylt und 33 Grad am Oberrhein. Am Freitag viel Sonne, im Norden und Osten ein paar Wolken und etwas Regen, 21 bis 35 Grad.
3: Guten Abend Berlin, herzlich willkommen zur Abendschau. Und wir beginnen mit einer traurigen Nachricht aus Lichterfelde. Dort hat heute Morgen ein Anwohner in einem Hinterhof ein totes Baby gefunden. Jetzt wird ermittelt.
4: Der Wohnkomplex in Lichterfelde ist am Mittag großflächig abgesperrt. Helfer sind mit einem Großaufgebot vor Ort, Dutzende Beamte sowohl in Uniform als auch in Zivil. Mitten in einem Wohngebiet der Thermometersiedlung wurde hier heute eine Babyleiche gefunden. Belastend für Anwohner und Einsatzkräfte.
5: Wir haben deshalb auch die Notfallseelsorger hier zum Ort geholt, weil sowohl Zeugen als auch mögliche Anwohner hier eventuell doch tatsächlich unter dem Eindruck dieser Auffindesituation in der Öffentlichkeit stehen. Nichtsdestotrotz können wir uns jetzt momentan davon nicht ablenken lassen. Wir müssen ganz genau jetzt herausfinden und ermitteln, wie ist es zum Tod dieses Neugeborenen hier gekommen.
4: Ein Passant hatte die Leiche am Morgen in einem Hinterhof in der Reaumürstraße entdeckt und die Einsatzkräfte alarmiert. Bis in den Nachmittag sicherte die Kriminalpolizei vor Ort Spuren, befragte Anwohner im Haus.
5: Wir müssen jetzt erstmal die Gesamtumstände jetzt hier erhellen und natürlich ermitteln, wer ist die Kindsmutter und wie ist es zu so einem fatalen Ereignis hier gekommen, dass wir hier von einem Leichnam eines Neugeborenen sprechen. Das ist jetzt die Hauptaufgabe der Mordkommission, die das jetzt hier akribisch ermittelt.
4: Die Todesursache und ob der Säugling noch lebte, als er im Hof abgelegt wurde, ist laut den Ermittlern noch völlig unklar.
3: Es ist ein Fall, über den auch bundesweit viel berichtet wird, denn es geht mutmaßlich um eine der größten Mordserien der Nachkriegsgeschichte. Heute hat das Landgericht Berlin einen Palliativarzt wegen 15-fachen Mordes von Patienten zur Höchststrafe verurteilt. Lebenslange Haft, besondere Schwere der Schuld und auch Sicherungsverwahrung. Außerdem stellte das Landgericht fest, möglicherweise ist das nur die Spitze des Eisberges.
6: Viele wollen am Mittag dabei sein, als das Landgericht den mutmaßlichen Serienmörder verurteilt. Journalistinnen aus ganz Deutschland, Angehörige von Opfern, Polizeibeamte, die in dem Fall ermittelt haben. Auch diesmal darf der Gerichtssaal nur ohne den Angeklagten gefilmt werden. In diesem Glaskasten wird er kurz darauf Platz nehmen und sein Urteil hören. Höchststrafe, wegen 15-fachen Mordes.
7: Die Vorsitzende sprach von einem Serienmörder. Es wurde deshalb eine lebenslange Gesamtfreiheitsstrafe verhängt. Es wurde die besondere Schwere der Schuld festgestellt. Es wurde ein lebenslanges Berufsverbot ausgesprochen. Und es wurde die anschließende Sicherungsverwahrung angeordnet. Das ist durchaus ungewöhnlich. Das haben wir auch hier in Berlin am Kriminalgericht nicht jeden Tag.
6: Johannes M. sei gefährlich, so die Vorsitzende Richterin. Möglicherweise mordete er schon lange. Wahrscheinlich gehe es um viel mehr Opfer, als in diesem Prozess angeklagt sind. Sterbenskranke Patienten, die er als Palliativarzt betreute und totspritzte, anstatt ihnen die letzten Wochen und Monate so angenehm wie möglich zu machen. Manchmal legte er sogar Brände. Aber anders als von ihm behauptet, so die Richterin, sei es dem Arzt nie um Sterbehilfe gegangen.
7: Zu den Motiven hat die Kammer festgestellt, dass der Angeklagte aus reinem Eigennutz gehandelt habe. Er habe nicht etwa Mitleid verspürt oder habe auch nicht Sterbehilfe leisten wollen. Vielmehr habe er sich selbst aufwerten wollen durch die Taten. Er habe seine Allmachtsfantasien ausleben wollen und sich als Herr über Leben und Tod aufgespielt.
6: Lebenslange Haft, Schwere der Schuld, Sicherungsverwahrung. Die Anwälte der Hinterbliebenen sind erleichtert.
8: Das Gericht hat, glaube ich, auch nochmal eigene Eindrücke rübergebracht, hat gesagt, dass es unfassbare Taten waren, dass wir hier von einem Serientäter ausgehen müssen, der sozusagen auf zutiefst sittlicher Stufe mehrere Menschen eben getötet hat, auch eben die Tochter meiner Mandantin.
9: Es liegt jetzt natürlich wiederum in den Händen des Angeklagten, ob er seinem Kontrollbedürfnis weiterhin Befriedigung erreichen möchte, indem er Rechtsmittel gegen das Urteil einlegt, was ihm durchaus zusteht, oder ob er das Urteil akzeptiert, was mit Sicherheit dazu führen wird, dass alle Angehörigen zur Ruhe kommen können.
6: Aber danach sieht es nicht aus, denn die Anwälte des Angeklagten sind unzufrieden.
10: Das Urteil gegen unseren Mandanten mit seiner Begründung war beeindruckend. Es ist aus unserer Sicht beeindruckend falsch. Es ist falsch in dem Bild, was von der Person unseres Mandanten zeichnet, und es ist aber auch falsch, was seine Handlungsmotive betrifft, was gezeichnet wird. Und es ist falsch in seinen juristischen Wertungen. Alles Weitere wird das Revisionsverfahren zeigen. Vielen Dank.
6: Und so wird sich mit diesem Fall wohl als nächstes der Bundesgerichtshof befassen.
3: Ja, und hier im Studio ist jetzt Uwe Wiechert. Er hat den Prozess für uns begleitet. Hi Uwe.
11: Hallo.
3: Du hast ja wirklich ein Jahr lang, warst du quasi fast bei jedem Prozesstag dabei. Es wurden Zeugen befragt, heute jetzt das große Urteil. Wie hast du die Stimmung denn im Gerichtssaal wahrgenommen?
11: Es war sehr angespannt. Also viele Hinterbliebene sind ja aus ganz Deutschland angereist, teilweise schon irgendwie einen Abend vorher. Die wollten natürlich wissen, wie fällt dieses Urteil aus. Von der Polizei habe ich eine ganze Gruppe gesehen, die auch monatelang an diesem Fall recherchiert hat, selbst als Zeugen ausgesagt haben. Auch die sind alle erschienen, die wollten wissen, wie fällt dieses Urteil aus. Mhm. Interessanterweise war auch zum allerersten Mal zumindest sichtbar und erkennbar seine Frau, also die Frau des Angeklagten da. Die saß neben seinen Anwälten, wollte ihm da offenbar in irgendeiner Form unterstützen. Und alle haben sich natürlich gefragt, folgt das Gericht jetzt so dem Angeklagten, der sich ja so als Sterbehilfer darstellen wollte, auch wenn er nicht immer genau mit den Leuten gesprochen hat, ob das auch in deren Interesse ist, aber er wollte ihnen eigentlich helfen. Mhm. Oder der Staatsanwaltschaft, die gesagt hat, nee, das ist Quatsch, das hat nichts mit Sterbehilfe zu tun, der wollte töten, Höchststrafe. Und genau so hat das Gericht dann ja auch entschieden.
3: Genau, nicht gefolgt. Wir haben Sie auch gerade am Ende gehört, ist das Gericht der Verteidigung. Die hatten ja gesagt, keine besondere Schwere der Schuld, keine Sicherheitsverwahrung. Warum ist das Gericht dem eben nicht gefolgt?
11: Das Stichwort ist gefährlich. Das hält ihn für sehr gefährlich. Das hat damit zu tun, dass er, alle haben es so geschildert, als extrem empathischer, sympathischer, mitfühlender Mensch wahrgenommen und beschrieben wurde. Aber es gab da offenbar diesen Teil, der töten wollte. Und das Gericht hat gesagt, das ist so ein Teil der Persönlichkeit, der abgespalten wurde. Und in dieser Konstellation ist es wohl sehr, sehr schwer, Menschen zu therapieren. Das ist das eine. Und das andere ist, ich will das jetzt gar nicht so ausführlich machen, aber es wurde noch einmal sein Lebenslauf gezeichnet. Und da hat er wohl schon sehr früh sich damit beschäftigt, mit unentdeckten Morden im Pflegebereich, mit Serienkillern etc. Und hat ja auch eine Dissertation in dieser Richtung dann geschrieben. Hat dann später, spätestens als er dann in Berlin angefangen hat, im Palliativdienst mit dem Morden begonnen, hat sich zwischenzeitlich offenbar selbst rausgenommen, hat für kurze Zeit einen Bürojob. Das hat offenbar ihn nicht lang genug irgendwie befriedigt oder er musste dann wieder morden und hat nach kürzester Zeit wieder angefangen, als er zurück in den Palliativdienst gegangen ist, sich die entsprechenden Mittel zu besorgen und schon wieder die ersten zu töten. Und da sagt das Gericht,

0: Da ist offenbar so ein Drang zum Töten. Dieser Mensch muss erstmal lange, lange weg, muss therapiert werden. Und wenn er jemals wieder rauskommt, dann darf er nicht mehr gefährlich sein.
1: Weiß man denn mittlerweile noch mehr zu den Motiven dieses Arztes? Also warum hat er so gehandelt?
0: Er soll als Kind extremst intelligent gewesen sein, aber eher so ein Außenseiter-Typ, geringes Selbstbewusstsein. Und er hat das natürlich als Persönlichkeit so durch das Leben mitgenommen und hat dann offenbar über diese Tötung, so das Gericht, gemerkt, dass er auf einmal so Macht hat über Menschen, über das Leben. Und das soll ihm zumindest kurzweilig jeweils eine Art von Befriedigung verschafft haben. Aber auch nur kurzweilig, weshalb er dann wohl immer wieder morden musste.
1: Und wir haben gerade schon gehört, das sieht nach Revision aus.
0: Das sieht nach Revision aus. Und wenn der BGH dem folgt, dann geht es zurück nochmal. Und dann muss das nochmal aufgerollt werden. Aber da sind wir noch lange nicht.
1: Und du bleibst für uns da dran. Danke, Uwe, für das Interview.
0: Gerne.
1: Ja, und letzter Schultag heute für die Berliner Schülerinnen und Schüler. Jetzt also mehr als 6 Wochen Pommes essen im Freibad, mit den Eltern campen am Brandenburger See oder aber auf nach Malle. Vorher wurde es heute aber noch mal ernst, denn es gab die lang erwarteten Zeugnisse. So wie diese Viertklässler der Christian-Morgenstern-Schule in Spandau. Gemeinsam mit 400.000 Schülerinnen und Schülern haben sie heute in Berlin ihre Zeugnisse bekommen. 6 Wochen lang findet jetzt kein Unterricht statt. Und jetzt heißt es also für viele ab in den Urlaub. Und während die Schulklassen in den Ferien sind, ist am BER, am Flughafen, in den kommenden Wochen so richtig was los. Die Berliner Flughafengesellschaft, die rechnet für die gesamten Sommerferien mit rund 3,7 Millionen Passagieren. Mit dem größten Andrang wird am Freitag gerechnet. Max Kelder ist aber heute schon da. Und Max, du kannst uns erzählen, wie lange steht man da heute in der Schlange? Ungefähr so lange wie die Flugzeit nach München oder noch länger?
2: Also so lange wie die Flugzeit nach München, das ist ja ungefähr eine knappe Stunde, so lange steht man auf jeden Fall heute nicht an. Also hinter mir, da ist jetzt mal eine kleinere Schlange, da am Check-in Nummer 2, da geht es jetzt in die Türkei, nach Antalya. Aber ansonsten hat sich das heute wirklich im Rahmen gehalten. Und das, obwohl 80.000 Passagiere abgefertigt wurden. Also heute 80.000, morgen nochmal 80.000. Und am Freitag sogar 90.000. Und klar gibt es dann ab und zu, das kommt dann auch immer auf die Airline an, immer mal wieder Schlangen. Das lässt sich dann nicht vermeiden. Aber es ist vorbei, so ist jedenfalls unser Gefühl, dass man mit Bauchschmerzen zum BER fährt, wenn die Sommerferien begonnen haben. Auch ein Teil davon sind zum Beispiel, wir zeigen sie hier mal, diese Self-Check-In-Automaten, die überall in den Terminals stehen, wo man selber sein Gepäck abgeben kann. Da machen 21 Airlines schon mit. Und eine Sache ist uns heute hier im Terminal aufgefallen, wovon wir gar nicht wussten, dass das so eine große Sache ist, dass viele Berlinerinnen und Berliner, aber auch Gäste, die hier von BER abfliegen, schon einen Tag vorher kommen, um hier schon ihr Gepäck abzugeben.
3: Also wir starten auch erst morgen früh.
2: Sind extra früher gekommen?
3: Ja, wir gehen immer in Steigenberger wegen den Kindern, wenn wir frühzeitig starten, dass wir ja, nichts verpassen, sagen wir es mal so.
4: Na, damit wir morgen früh nicht so viel Stress haben. Wir fliegen um 6.45 Uhr und deswegen ist es dann angenehmer.
5: Dass wir einfach wissen, wir kommen morgen früh an, jeder hat nur seine kleine Tasche dabei, die Koffer sind alle schon safe und ist für uns wesentlich entspannter.
2: Wir sind ganz überrascht, dass das so viele machen. Ich wusste gar nicht, dass das so ein Ding ist.
5: Ja, doch, auf jeden Fall. Wir würden es gar nicht mehr anders machen wollen. Auf jeden Fall.
2: Also die wir gerade gehört haben, die sind ganz auf Nummer sicher gegeben. Also wenn man das Gepäck losgeworden ist, dann gab es ja immer noch eine zweite Herausforderung. Und das sind die Sicherheitskontrollen. Aber auch da hat sich in diesem Jahr was verändert. Es gibt sogenannte CT-Scanner. Also die haben einen Vorteil und den erklärt uns jetzt einmal der Flughafensprecher, was das genau den Passagieren bringt und warum es dadurch schneller geht.
6: Im Terminal 1, in den Kontrollbereichen 1 und 5 und im kompletten Terminal 2 gibt es heute Sicherheitskontrollen mit sogenannter CT-Technik, also Computertomographie-Technik. Der Vorteil bei diesen Anlagen ist, da müssen im Handgepäck die Flüssigkeiten bis zu 2 Liter und elektronische Geräte nicht mehr ausgepackt werden. Und das macht den ganzen Prozess ein bisschen flüssiger und schneller und ist auch für die Passagiere echt ein Mehrwert und hat auch für den Prozess echt Stabilität gebracht.
2: Also jeder hat das schon mal erlebt, vor allem in den Sommerferien reisen ja auch viele, die sonst nicht so oft reisen. Da wird dann in dem Gepäck auch gerne mal im Handgepäck so eine 1,5 Liter Flasche Wasser gefunden. Das geht natürlich immer noch nicht, aber insgesamt müssen vorher keine Computer mehr ausgepackt werden. Das geht dadurch alles ein bisschen schneller. Und ja, also unser Fazit ist, es sind viele, die reisen. Die Sommerwelle, die rollt jetzt so langsam los, aber es ist alles unter Kontrolle. Und ja, wir wünschen allen, die jetzt in den nächsten Tagen fliegen, eine gute Reise, einen schönen und erholsamen Urlaub. Und vom BER kann es auf jeden Fall losgehen.
1: Danke, Max. Ja, und von außen betrachtet kommen sie erstmal ganz harmlos daher. E-Zigaretten sehen aus wie bunte Textmarker und man kann sie auch in niedlichen Geschmacksrichtungen wie Kirsche, Kaugummi oder auch Praline kaufen. Doch daneben enthalten sie auch oft Nikotin und andere ungesunde Substanzen und kommen vor allem bei Kindern und Jugendlichen sehr gut an. Die Charité will gegensteuern mit Präventionsworkshops und das tatsächlich sogar schon in Grundschulen.
7: Magst du einen Vape? Schmeckt sehr lecker.
8: Nein sagen nicht immer leicht, gerade wenn das Angebot so bunt daherkommt. Blaubeere, Wassermelone, Pfirsicheis. Die Einweg-E-Zigaretten sind so gestaltet, dass Kinder und Jugendliche leicht auf sie aufmerksam werden. Deshalb sind sogenannte Vapes auch für junge Leute attraktiv und gefährlich. In der 6a der Helmut-James-von-Moltke-Grundschule in Charlottenburg üben die Grundschüler, wie sie Nein zum Rauchen sagen können.
7: Dass ich, wenn mir jemand anbietet zu rauchen, dass ich das ablehne und gar nicht mal damit erst anfange.
9: Weil es sind ja meine Freunde und dann würde man ja natürlich Ja sagen, damit man auch dazugehört.
10: Dass man sagt, nein, ich will das nicht, nein, ich mag das nicht, das ist nicht gut.
8: Der Workshop gehört zum Charité-Programm Nach vorn. Es soll Kinder erreichen, bevor sie anfangen zu rauchen.
11: Es wird weitergegeben unter der Hand. Der große Bruder kauft, dann wird es weitergegeben auf dem Spielplatz oder nach der Schule. Und ich glaube, ist ihnen auch letztendlich auch selbst auch ein Bedürfnis, mal darüber zu sprechen. Und da haben wir sie dazu ermutigt und mithilfe des Programms ging es auch echt gut, sich da hier wirklich mal darüber auszutauschen und dass das auch vollkommen okay ist. Und ja, wir hoffen, dass sie jetzt mit breiten Schultern widerstehen können.
8: Über zwei Jahrzehnte hinweg sind die Raucherzahlen bei 12- bis 17-Jährigen im Durchschnitt gesunken. Nun lässt sich ein gegenläufiger Trend beobachten. Die Zahl ist in derselben Altersgruppe in den vergangenen 4 Jahren von 6,1 auf 9,6% gestiegen. Die Vapes scheinen daran einen großen Anteil zu haben. Der E-Zigarettenkonsum allein hat sich in der Altersgruppe der 14- bis 17-Jährigen von 2024 auf 2025 mehr als verdoppelt. Die Charité schaut mit Sorge auf diese Entwicklung.
12: Es ist natürlich auch Nikotin da drin. Und gerade bei Kindern sind die Rezeptoren noch sehr anfällig dafür, sich dann zu verändern. Das heißt, es entsteht einfach auch eine sehr frühe Abhängigkeit, die dann später noch viel schwerer loszuwerden ist, als wenn man sehr viel später erst einsteigen würde mit dem Nikotinkonsum.
8: In mehreren interaktiven Workshops der Charité lernen die Kinder nicht nur, warum Vapes gefährlich sein können. Sie üben auch, stark zu bleiben, bei Stress, Gruppendruck und wenn andere sie zum Rauchen oder Dampfen überreden wollen.
12: Früher haben wir das in Gruppen von Studierenden gemacht, also Zweierteams, die in Berlin unterwegs waren und den Unterricht selbst durchgeführt haben. Und jetzt ist es aber so, dadurch, dass wir so viele Anfragen bekommen haben aus ganz Deutschland, haben wir dann beschlossen, dass wir jetzt quasi daran arbeiten wollen, Materialien rauszugeben, damit das in anderen Schulen auch durchgeführt werden kann.
13: Und dann gibt es halt eine Präsentation, die halt selbst angeleitet ist oder in Form von Videos. Und die können die Lehrkräfte dann selber durchführen und auch die interaktiven Teile, also Arbeitsblätter und so weiter, dann mit den Kindern selber durchführen.
8: Die Charité wertet momentan noch eine große Evaluationsstudie zum Präventionsprojekt aus und hofft, dass die Workshops nachhaltig wirken.
1: Und jetzt gibt's Nachrichten.
14: In Karlshorst hat das Wohnquartier Wallensteinstraße richtfest gefeiert. Die Genossenschaft selbstverwalteter Projekte GSP baut dort 197 Wohnungen in hybrider Holzbauweise, mehr als die Hälfte davon als Sozialwohnungen. Im Quartier entsteht auch eine Kita, ein Café, eine Werkstatt sowie Gemeinschaftsflächen. Das Ziel? Bezahlbares Wohnen in einem selbstverwalteten Umfeld. Die staatliche Förderbank KfW unterstützt das Vorhaben. Die Fertigstellung ist für 2027 geplant.
15: Der Wedding hat eine neue Schule. Die landeseigene Immobiliengesellschaft HOWOG übergab dem Bezirk den Neubau des Gymnasiums an der Schulstraße. Hier können dann nach den Sommerferien 664 Schülerinnen und Schüler unterrichtet werden. Das Gymnasium soll zunächst als Ersatzstandort für die Albert-Gutzmann-Schule genutzt werden.
14: In Berlin ist seit heute eine neue Straßenbahn unterwegs. Die BVG hat mit ihrem sogenannten Urban Liner den Test- und Schulungsbetrieb aufgenommen. Geplant ist, die 50 Meter Straßenbahn ab Mitte des Monats auf der gesamten Strecke der M4 zwischen Hackeschen Markt und Hohenschönhausen bzw. Falkenberg einzusetzen. Der Urban Liner hat Platz für 312 Fahrgäste. Die Einführung verzögerte sich allerdings um über ein Jahr. Wegen des hohen Gewichts der neuen Bahnen mussten im U-Bahn-Tunnel am Alexanderplatz erst zusätzliche Stützpfeiler eingebaut werden.
15: Das Käthe-Kollwitz-Museum in Charlottenburg feiert den 159. Geburtstag der Künstlerin. Besucherinnen und Besucher sind eingeladen, die weltbekannte Grafikerin, Zeichnerin und Bildhauerin neu oder wieder zu entdecken. Käthe Kollwitz wurde im ostpreußischen Königsberg geboren, lebte und arbeitete später über 50 Jahre lang in Berlin. Mit ihren sozial engagierten Werken wirkte sie weit über Deutschland hinaus. In Erinnerung an ihre Geburtsstadt gab es für Gäste heute eine süße Hommage, ein Original Königsberger Teekonfekt der Charlottenburger Marzipanmanufaktur Wald.
1: Eine olle Bushaltestelle mit Graffiti, mit zerbrochenen Scheiben und dann auch noch einem fehlenden Sitz. Das war gestern. Beziehungsweise das ist noch heute, aber zumindest gibt es jetzt eine ganz neue, innovative Haltestelle in Berlin. Erstmal testweise, aber bald dann vielleicht überall. Und die heißt natürlich auch nicht mehr Haltestelle, sondern die heißt jetzt innovative Wartehalle.
16: Sven Wentrup ist Oberarzt bei der Berliner Feuerwehr und zeigt uns, wie man im Notfall an der Bushaltestelle Hilfe ruft.
17: Sie haben die Nummer der Sicherheitsleitstelle der BVG gewählt.
18: Die Leitstelle Sicherheit der BVG.
19: Ja, schönen guten Tag. Wir haben hier einen medizinischen Notfall. Ich habe eine bewusstlose Person ohne Atmung und ich bräuchte hier medizinische Unterstützung und Hilfe. Und ich würde auch den AED hier aus dem Kasten nehmen, um den Patienten zu versorgen.
18: Die Atmung aber ist vorhanden, ja?
19: Müsste ich noch prüfen. Ich glaube eher nein.
16: Die Bedienungsanleitung für den Defibrillator hängt direkt daneben. Diese Situation ist nur simuliert für unseren Beitrag.
19: Das wichtigste Gebot ist, Hilfe zu holen und mit der Herzdruckmassage zu beginnen. Wenn noch weitere Personen da sind oder ich Unterstützung bekomme, ist natürlich die Nutzung dieses Gerätes ganz, ganz essentiell. Aber man sollte niemals die Herzdruckmassage zurückstellen, um alleine einen Defi zu holen.
16: Diese Notfallausstattung ist Teil einer neuen Testbushaltestelle in Mitte, Spandauer Straße, Marienkirche. Hier sind die Funktionen. Solarpanels auf dem Dach der Haltestelle versorgen sie mit Strom. Es gibt WLAN, den BVG-Infoknopf, eben schon gezeigt. Digitale Infos zu Abfahrtzeiten, an der USB-Ladestation kann man sein Handy laden und den Defibrillator. Das alles im Rahmen eines Testprojekts der BVG und dem Außenwerber Hall. Heute enthüllt und in Betrieb gegangen.
20: Natürlich ist das Ziel, alle Wartehallen bestmöglich auszustatten mit den Funktionalitäten, die hier jetzt schon vorhanden sind. Und es darf nicht nur in der Innenstadt passieren, sondern der Sicherheitsaspekt, und der ist ja in dieser Wartehalle so besonders hervorzuheben, der besteht natürlich genauso auch in den Außenbezirken.
16: Wie viel die Hightech-Haltestelle kostet, will die Firma Wall nicht verraten, aus Wettbewerbsgründen, falls das Angebot flächendeckend in Serie gehen sollte. Dafür plant die BVG nämlich im kommenden Jahr eine Ausschreibung und geht davon aus, dass die Berliner die neuen Stationen zu schätzen wissen.
21: Wenn man sich die Wartehalle hier ansieht, die ist sehr transparent etc. Das heißt, da hält sich der Vandalismus normalerweise in Grenzen. Und auch Leute, die Graffiti sprühen, die Vandalismus betreiben, erkennen, dass sie manchmal auch in Notsituationen sind oder vielleicht gesundheitliche Hilfe brauchen. Also insofern ist mir da gar nicht so bange, ehrlich gesagt.
16: Diese Studentin ist eine der ersten, die am frühen Nachmittag die neue Haltestelle entdeckt und direkt ihr Handy auflädt.
22: Stromgerät auf jeden Fall, weil das habe ich schon mehrmals gebraucht.
23: Defibrillator, sehr gut, wichtig zu haben auch, ja. Aber alles andere finde ich einfach so ein bisschen Hightech-Schnickschnack.
24: Ich würde es mir wünschen, dass es noch viel, viel mehr in Berlin gibt, also dass es nicht nur ein Test ist.
16: Per QR-Code können die Berlinerinnen und Berliner in nächster Zeit ihr Feedback geben.
1: Wer eine neue Wohnung sucht, der schaut ja auch gerne vorher, wo ist denn überhaupt der nächste Supermarkt? Bei den sogenannten Supermarktüberbauungen, da stellt sich diese Frage nicht, denn es kann gleich 2 oder 3 Stockwerke tiefer jederzeit eingekauft werden. Und es gibt mittlerweile immer mehr Berlinerinnen und Berliner, die so einen kurzen Supermarktweg haben, Denn die Verdichtung rund um die Supermärkte, die gehört mittlerweile ganz selbstverständlich zur Stadtplanung.
0: Vorher waren ja keine Wohnungen drüber, jetzt sind Wohnungen drüber.

0: Hersfelder Seewarnstraße. Grundstückseigentümer sind Degewo und Aldi zusammen. Perspektivisch will Aldi aber seinen Anteil verkaufen. Hausmeister Dirk Hennecke zeigt uns eine der über 130 Wohnungen. Bis zu 3 Zimmer haben manche. Die Miete ab 7 Euro netto kalt pro Quadratmeter. Rund 50 Wohnungen hier sind sozial gefördert, manche mit Blick auf den Discounter im Erdgeschoss. Von den sozial geförderten Wohnungen ist derzeit noch keine vermietet. Die Besichtigungen laufen aktuell.
1: Die sind gefragt.
2: Ja, Wohnung immer ist Mangelware in Berlin.
0: Das Überbauen von Supermärkten für Wohnungen. Laut Senatsverwaltung für Stadtentwicklung seien genau so in den letzten 10 Jahren insgesamt rund 4000 Wohnungen entstanden. Insofern leistet die Nachverdichtung von Lebensmittelmärkten einen zwar begrenzten, jedoch stetigen Beitrag zum Wohnungsbau. Verdichten wie bei Aldi in der Seewarnstraße in Lichtenberg zeigt sich die zuständige Stadträtin regelrecht begeistert.
3: Das ist tatsächlich für mich auch die Zukunft, weil wir hier eine optimale Flächennutzung auch vorfinden. Also wir haben die DGWO als landeseigene Wohnungsbaugesellschaft. Knapp die Hälfte der Wohnungen ist auch gefördert worden. Und wir haben die Nahversorgung direkt an diesem Standort, was natürlich auch ein Angebot für die Menschen, die drumherum leben, bedeutet.
4: Wie viele Orte in Lichtenberg stehen denn vielleicht noch zur Verfügung, wo das ähnlich passieren könnte?
3: Aktuell haben wir 2 Anfragen für Lichtenberg, wo genau dieses Konzept noch umgesetzt werden soll. Ich würde mir natürlich wünschen, dass auch andere Discounter sich auf den Weg machen würden, nämlich genau mit diesem Konzept.
0: Egal ob Norma, Netto, Lidl, Penny, Luft nach oben haben viele. Berlinweit scheint Aldi besonders aktiv zu sein. Die Filiale in der Friedrichshainer Weinstraße ist mittlerweile verschwunden. Im Sockelgeschoss eines Neubaus für rund 70 Mietwohnungen soll sie wiederkehren. In Niederschönhausen hatte Aldi 2024 selbst gebaut und auch vermietet. Mittlerweile ist die Gesobau Eigentümerin und Vermieterin. Grundsätzlich sieht der Handelsverband große Chancen bei Discounter-Überbauten.
5: Wir haben das schon vor einigen Jahren mal ermittelt und dem Senat gesagt, nach unserer Einschätzung 15.000 bis 20.000 Wohnungen innerhalb weniger Jahre zu realisieren. Das ist eine ganze Menge. Der Senat selber hat damals gegengerechnet und kam auf zwischen 20.000 und 30.000 Wohnungen sogar. Das heißt, hier ist ein großes Potenzial. Was uns vorschwebt, wäre zu sagen, machen wir ein Landesprogramm daraus nach einheitlichen Kriterien, um schnell das Problem zu lösen. Wir hängen wieder darin, dass jeder Bezirk seine eigene Interpretation liefert und dadurch viel, viel Zeit verloren geht.
0: Genügend Supermarktflächen zum Verdichten in die Höhe gäbe es jedenfalls in Berlin. Oben wohnen, unten einkaufen.
6: Und weiter geht's mit neuen Wohnungen, jetzt aber für Elefanten. Und weil die Wohnung bzw. das Elefantenhaus auch dementsprechend besonders groß ist, hat es auch lange gedauert. 6 Jahre lang wurde gebaut. Ende Juni konnte das modernste Elefantenhaus Europas im Tierpark eröffnet werden. Wir durften beim Umzug dabei sein. Und natürlich bedeutet das auch für die großen Dickhäuter eine ganz schön Menge Stress.
7: Was von außen schon perfekt aussieht, braucht innen noch etwas Zeit.
8: Die Elefanten kommen, ja, es ist eine sehr große Herausforderung. Wir werden nicht ganz fertig sein.
7: April 2026, das neue Elefantenhaus, eine Baustelle. Der Zeitplan hängt. Das größte Bauprojekt seit Jahrzehnten im Tierpark Berlin sollte eigentlich schon 2023 fertig sein. Die ursprünglich veranschlagten Kosten von 35 Millionen Euro belaufen sich inzwischen auf 52 Millionen Euro. Bis zu 21 Elefanten könnten hier Platz finden, auf über 16.000 Quadratmetern. Die Elefantenanlage ist die modernste und größte in Europa.
9: Früher gab es aus heutiger Sicht ein Missverhältnis im alten Elefantenhaus. 2 Drittel der Fläche standen dem Besucher zur Verfügung, der aber in der Regel nur 8 Stunden in dem Haus verbringt, höchstens. Und 1 Drittel stand ungefähr den Tieren zur Verfügung. Dieses Verhältnis haben wir umgedreht.
7: Noch bleiben 6 Wochen, bis die Herde vom Berg zur Halle in den Tierpark Berlin transportiert wird.
10: Der wirkliche Ernstfall, den wird dann aber am Tag X sein. Eine echte Generalprobe gibt es da nicht.
7: Juni 2026. Die Giganten kehren in den Tierpark Berlin zurück. Für die 5 Elefanten werden 2 Transporttage angesetzt.
11: Also die Tiere merken halt wirklich ganz genau, was passiert. Und da wirklich wichtigste Punkt, ruhig bleiben, Routine.
7: Nachdem sie sich während ihrer Reise nach Berlin 2 Tage nicht sehen konnten, sind sie wieder vereint.
10: Jetzt in dem Moment, wo man alle 5 wieder zusammen hat, hier in dieser wunderschönen Halle, da fällt einem ein Riesenstein vom Herzen.
7: Und dann der erste Gang nach außen. Bis auf Weiteres kann man die grauen Riesen nun auf der Außenanlage besuchen.

0: Das neue Elefantenhaus bleibt jedoch noch für einige Monate Baustelle.
1: Die Elefantenbaustelle, Rückkehr der Giganten in den Tierpark Berlin, heute Abend im rbb-Fernsehen um 20.15 Uhr. Und jetzt noch der Blick zum Wetter. Die kommende Nacht sternklar oder nur lockere Wolken, trocken, Tiefstwerte liegen bei 13 bis 11 Grad. Erst zum Morgen hin kann es wolkiger werden. Morgen geht es stellenweise wolkig los, tagsüber zeigt sich aber auch oft die Sonne, bleibt trocken bei Höchstwerten von 23 bis 25 Grad und ein bisschen Wind. Freitag, Mix aus Sonne und Wolken. Sonnabend und Sonntag neben oft lockeren Wolken viel Sonnenschein bei weiter steigenden Temperaturen. Meist trocken, vereinzelte Schauer oder Gewitter, die sind aber nicht ganz ausgeschlossen. Und um 21.45 Uhr in unserer Spätausgabe, da gibt es noch ein Gespräch zu dem verurteilten Berliner Arzt. Und zwar mit der Vizepräsidentin der Deutschen Gesellschaft für Palliativmedizin. Unbedingt einschalten. Ich sage bis morgen, einen schönen Abend noch und tschüss.

0: Strengere Regeln für Geflüchtete. In Dresden hat das bundesweit größte Sekundärmigrationszentrum den Betrieb aufgenommen. Was für ein Name. In der umgebauten Einrichtung sollen künftig bis zu 400 Asylbewerber leben, für die eigentlich ein anderes EU-Land zuständig ist. Man will es den Menschen auf gut Deutsch unbequem machen und so ihre Ausreise beschleunigen. Kritiker sprechen von haftähnlichen Bedingungen. Wir haben uns umgeschaut.
1: Pressetermin im neuen Sekundärmigrationszentrum in Dresden. Vor zwei Wochen noch war dasselbe Containerareal ein Landesausreisezentrum. Baulich wurde nur wenig geändert, aber die Zielgruppe sei jetzt eine andere. Geflüchtete, für die andere EU-Staaten zuständig sind, sogenannte Sekundärmigranten.
2: Wenn Sie mich fragen, ist das Sekundärmigrationszentrum, was Sie hier sehen, nur, wie soll ich das formulieren, ein klares Signal an alle in Europa, es macht keinen Sinn, weiterzuwandern und sich so sein Land auszusuchen. Du musst dort bleiben, wo du deinen Antrag gestellt hast, wo du registriert wurdest, wo dein Schutzbegehren läuft. Das Weiterwandern würde nur dazu führen, dass du in einem Sekundärmigrationszentrum landest und am Ende wieder dorthin zurückgeführt wirst, wo du herkommst.
1: Bis zu 400 Menschen könnten hier künftig untergebracht werden, bis zur freiwilligen Ausreise oder der Rückführung in das zuständige EU-Mitgliedsland. Die Geflüchteten erhalten Verpflegung und Taschengeld und dürfen das Gelände vorübergehend verlassen, wenn sie einen plausiblen Grund angeben.
2: Was Sie hier sehen, das war mir eigentlich eine der wichtigsten Botschaften heute, ist keine Haft. Das hier ist zwar auch nicht ein ausgewählter Hotelstandard, aber es ist auch keine Haft. Und es ist auch nichts Haftähnliches.
1: Aber Anträge, das Gelände auch nur kurz zu verlassen, können auch abgelehnt werden. Daher bleibt der sächsische Flüchtlingsrat skeptisch und verweist auf das GEAS, das gemeinsame europäische Asylsystem.
3: Die Frage ist dabei, dass GEAS jetzt noch mal neue, verschärfte Bewegungseinschränkungen ermöglicht und das Innenministerium schon bei anderen Veranstaltungen gesagt hat, dass Sachsen plant, die neue Bewegungseinschränkungen des GEAS möglichst umfangreich umzusetzen. Bangen wir uns natürlich als Flüchtlingsrat sehr, was jetzt gerade hier auf uns zukommt.
1: Noch ist unklar, wann und wie viele Geflüchtete im Sekundärmigrationszentrum untergebracht werden und ob Rückführungen in andere EU-Länder dann tatsächlich besser funktionieren. Die Anlage ist somit auch eine Art Versuchslabor für das gemeinsame europäische Asylsystem.
0: Das dürfte der wohl bitterste Rückschlag in der Geschichte des nordischen Skisports sein. Gestern war es schon kurz Thema hier in der Sendung. Das Olympische Komitee hat die nordische Kombination, kurz NOKO, nach mehr als 100 Jahren für die Olympischen Winterspiele 2030 in Frankreich von der Liste gestrichen. Schockstarre in Klingenthal im Vogtland. Denn hier, genau wie auch in Oberwiesenthal, schlägt das sächsische, erfolgsverwöhnte NOKO-Herz.
4: Bilder wie diese, der Olympiasieg 2018 von Erik Frenzel, wird's vorerst nicht mehr geben. Die Sportart ist bei den Winterspielen in knapp 4 Jahren erstmal nicht mehr dabei. Die Entscheidung des Internationalen Olympischen Komitees hat den heutigen Bundestrainer im Trainingslager in Slowenien erreicht.

0: weh. Das zu realisieren, wird sicherlich auch noch einiges jetzt zu dauern. Und es ist auf jeden Fall ein herber Schlag für uns als Sport.
1: Für die erfolgreichen Frauen um Natalie Armbruster und Jenny Nowak ist es ein doppelter Rückschlag. Sie hätten erstmals bei den bisher männerdominierten olympischen Wettkämpfen starten dürfen.
2: Es ist extrem hart, es tut extrem doll weh und ich glaube, es wird auch noch eine Zeit brauchen, um das wirklich zu realisieren und zu verkraften.
1: Jenny Nowak baute ihre Kombiniererkarriere am Bundesstützpunkt in Klingenthal auf. Im Vogtland haben die Sportler, vor allem der Nachwuchs mit der Eliteschule des Sports, beste Trainings- und Lernbedingungen. Hier in der Region sieht man sich jetzt um die Früchte der jahrelangen Aufbauarbeit gebracht.
3: Wenn das nicht mehr olympisch ist, dann werden dort die Gelder gestrichen, dann wird im Endeffekt weniger Fördermittel ausgereicht. Wir sind momentan drüber, gerade eine künstliche Beschneiung der Läube zu installieren. Das ist alles das, was jetzt wirklich war, auf der Kante steht. Machen wir dort weiter, machen wir dort nicht weiter. Das sind alles schon im Endeffekt sogar Submissionen durchgeführt worden. Und im Endeffekt hängt dort eine ganze Region vom Sportlichen mit dran.
1: Das IOC begründet seine Entscheidung für die Winterspiele 2030 mit zu wenig teilnehmenden Nationen und dass die Sportart aus Skisprung und Langlauf bei Zuschauern nicht so beliebt sei. Im Vogtland ist das nicht nachvollziehbar. Kommenden Winter wird hier jedenfalls wieder ein großer Weltcup stattfinden.
4: Genau das ist das Motto unseres Weltcups im Januar. Jetzt erst recht. Wir werden umgehend mit dem Kartenvorverkauf beginnen. Wir werden diese Veranstaltung optimal vorbereiten und den Sportlern, die jetzt noch zur Stange halten, perfekte Bedingungen bieten und dem IOC zeigen, was die nordische Kombination ist.
1: Auf ein offenes Hintertürchen hofft auch der Bundestrainer und ein Einsehen der Entscheidungsträger beim IOC.
0: Wir werden auch das sportlich sehen und versuchen, diesen Strohhalm irgendwie zu greifen. Wie sich das jetzt in den nächsten Wochen, Monaten gestalten wird und wo dann auch die Kombination bis eben in diesen langen Zeitraum dann stehen kann. Ich glaube, das kann aktuell einfach noch niemand sagen.
1: Kampflos will man das Olympische aus der nordischen Kombination jedenfalls nicht hinnehmen.
5: Und jetzt noch ein Paukenschlag, in dem Fall für Sachsens Landwirte. Das Oberverwaltungsgericht Bautzen hat die sogenannten roten Gebiete im Freistaat komplett gekippt. Damit sind die umstrittenen, strengen Düngebeschränkungen ab sofort Geschichte. Für die Bauern bedeutet das nach jahrelangem Rechtsstreit erst einmal Erleichterung. Doch ursprünglich ging es um den Schutz des Grundwassers. Was ist damit? Wir haben nachgefragt.
6: Das Weizenfeld von Tobias Pelz lag noch bis vor kurzem im sogenannten Roten Gebiet. Für die Agrargenossenschaft Kreinitz bei Riesa hieß das Einbußen bei Qualität und Ertrag, weil der Weizen nicht ausreichend gedüngt, also mit Nährstoffen versorgt werden durfte.
7: Bisher war ja die Einschränkung, dass wir 20% unterdüngen mussten unsere Flächen. Das war die Maßgabe.
6: Überall in Sachsen gab es solche roten Gebiete, wo weniger gedüngt werden durfte, weil die Nitratwerte zu hoch waren, bis das Oberverwaltungsgericht Bautzen die Regelung kippte. Georg Stiegler vom Verband Landschaft Verbindung hatte gemeinsam mit dem Landesbauernverband gegen die roten Gebiete gekämpft, weil sie für viele Bauern nicht nachvollziehbar waren und als ungerecht empfunden wurden.
8: Ein einziger Brunnen in der nächsten Kreisstadt Glauchau, In der Stadt mit textiler, industrieller Vergangenheit. Dieser Brunnen hat die gesamte Region hier zum roten Gebiet gemacht. Und kein einziger Brunnen war in der Feldflur.
6: Die Ausweisung der roten Gebiete sei demnach oft auf Basis fehlerhafter Messdaten an den Grundwasserbrunnen erfolgt. Zuletzt waren 10% der Fläche des Freistaats als rote Gebiete an die EU gemeldet worden, mit schmerzhaften Einschränkungen für die Landwirte.
8: Es ist durch das Gutachten, was wir als Verbändegemeinschaft erstellt haben, klar herausgekommen, dass die Ausweisung der roten Gebiete mit den gemeldeten Brunnen so keine wissenschaftliche Grundlage hat, da die roten Gebiete mit viel zu wenigen Brunnen erstellt wurden.
6: Die Landwirte weisen deshalb die Schuld an den vielerorts gemessenen Nitratwertüberschreitungen von sich. Sie würden schon sehr lange sehr sparsam düngen und das Grundwasser schonen. Nach dem Gerichtserfolg hoffen sie auf realere Messverfahren als bisher.
7: Und da ist ein erster Weg natürlich, wären die Brunnen zu ertüchtigen oder auch andere Brunnen mit in die Betrachtung reinzuziehen. Vielleicht auch eigene Brunnen. Viele Landwirte haben eigene Brunnen, die super Messwerte haben und die werden zurzeit einfach nicht beachtet.
6: Nach dem Ende der roten Gebiete müssen Politik und Landwirtschaft jetzt gemeinsam entscheiden, wie der Grundwasserschutz in Zukunft funktionieren soll.
5: Fast jede Stadt oder Gemeinde in Sachsen hat

0: ihren Schandfleck. Ja, ist ein hartes Wort, stimmt. Gemeint sind zum Beispiel zerfallene Häuser und Ruinen mittendrin. Darüber meckern kann jeder. Wie wär's denn mit Anpacken? So wie in Seifenersdorf in der Oberlausitz. Nach mehreren Bränden war das Schicksal des historischen Bahnhofs eigentlich besiegelt. Eigentlich. Denn eine Bürgerinitiative kämpft für seinen Erhalt. Und Stück für Stück bekommt die Ruine wieder eine Zukunft.
1: Es ist ein hochemotionaler Moment für den Bahnhofsretter Olaf Forker und Bürgermeisterin Mandy Gubsch. Endlich hat ihr Seifenersdorfer Bahnhof wieder ein Dach über dem Kopf.
2: Heute entlädt sich das Ganze. Völlig normal. Wie oft habe ich den Bahnhof versprochen? Keine Angst, ich helfe dir. Heute ist es. Heute.
1: Rückblick. Ende Mai 2023 steht der Bahnhof in Flammen. Der Mittelbau brennt komplett aus. Einsturzgefahr. Die Bürgerinitiative kauft den Bahnhof, wird belächelt, packt aber an, räumt den Schutt aus dem Bahnhof und sichert ihn weitestgehend. Auch dank vieler Spenden aus dem In- und Ausland kann nun der neue Dachstuhl Schlimmeres verhindern.
2: 2 Jahre, 2 Winter haben dann den Rest getan. Die Balken sind alle aufgeweicht. Es musste alles raus, es sind noch Sachen dazugekommen. Und jetzt ist es eben wichtig, dass es dicht wird.
3: Hut ab vor dem Mut von dem Verein. Wir reden über Ehrenamt. Wir reden über Verein, der sich hier so engagiert. Ganz besonders möchte ich mal Herrn Forker hervorheben, der hier Tag und Nacht da wirklich sich engagiert ohne Ende.
1: Selbst Bauleiter und Statiker arbeiten ehrenamtlich. Auch der gelernte Fliesenleger packt beherzt zu. Und tatsächlich ist er Tag und Nacht auf der Baustelle anzutreffen.
2: Letzte Woche, am Dienstag, Montag, Dienstag, waren wir in Bautzen, den Dachstuhl abbinden. Ich war mit und habe die Balkenköpfe geschnitten. Das wollte ich unbedingt selber machen. Am Donnerstag wurde der Dachstuhl angeliefert. Und damit hier nichts passiert, dass der Dachstuhl nie Beine kriegt oder eventuell angezündet wird, man weiß ja nie, habe ich hier am Bahnhof übernachtet. Wunschdenken wäre, morgen klingelt die DB hier unten, wir brauchen den Bahnhof zurück. Seifenersdorf soll Verkehrsknotenpunkt werden, da kriegen die den Bahnhof für 1 Euro.
1: Alles, damit hier wieder Leben einzieht und die Zugreisenden nach Zitter und Liberec auch im Trockenen warten können.
0: Wir sind bei den Kurznachrichten im Sachsenspiegel. Katrin Klausner hat den aktuellen Stand aus der Nachrichtenredaktion für uns.
4: Kinderwallfahrt. 1600 Jungen und Mädchen trafen sich heute in Rosenthal in der sorbischen Oberlausitz unter dem Leitwort »Gemeinsam gelingt es« zum Wallfahrtstag des Bistums Dresden-Meißen. Die Teilnehmer kamen aus katholischen Gemeinden in ganz Sachsen. Auf verschiedenen Pilgerwegen gelangten sie in Rosenthal an und trafen sich zum Gottesdienst unter freiem Himmel. Am Nachmittag konnten die Kinder verschiedene Workshops, Kreativkurse und Konzerte besuchen. Friedensinitiative. Wie hier in Chemnitz beteiligten sich zahlreiche Städte und Gemeinden in Sachsen am internationalen Flaggentag der Initiative Mayors for Peace, zu Deutsch Bürgermeister für den Frieden. Weltweit haben sich dazu 8000 Kommunen zusammengeschlossen, die sich für Frieden und Abschaffung der Atomwaffen einsetzen. Der Flaggentag geht auf eine Initiative des damaligen Bürgermeisters von Hiroshima zurück.
0: Wohnungsnot und steigende Mieten. Auch bei uns in Sachsen ein Dauerthema, vor allem in den Metropolen. In Berlin wagt man nun einen Vorstoß. Artikel 15 im Grundgesetz macht es möglich, private Immobilienkonzerne zur Abgabe ihrer Wohnungen zu zwingen. Und genau das soll umgesetzt werden. Das gab es noch nie. Dagegen will nun die Bundesregierung vorgehen. Welche Folgen hätte das für Sachsen? Ein kompliziertes Thema. Wir versuchen, das Wirrwarr zu entwirren.
5: Wer eine Wohnung in größeren Städten sucht, fühlt sich auch in Sachsen inzwischen wie ein Goldschürfer. Zwar gibt es noch Angebote, doch die sind für Durchschnittsverdiener oft unerreichbar. Von Alleinerziehenden oder Geringverdienern ganz zu schweigen. Das Problem ist seit Jahren bekannt und wächst. Der Vorstoß in Berlin, private Wohnungsbestände zu vergesellschaften und somit zu enteignen, sorgt für Diskussionen.
6: Der Knackpunkt bei der ganzen Geschichte ist allerdings, zu welchem Preis. Und nach dem vorliegenden Gesetzentwurf würde diese Vergesellschaftung wirklich eine Enteignung sein, weil ungefähr roundabout vielleicht so 50% zum Verkehrswert diese Immobilien dann in eine neue, noch zu gründende öffentlich-rechtliche Unternehmung überführt werden müssten.
5: Der Gesetzentwurf der Initiative Deutsche Wohnen und Co. enteignen sieht vor, dass private Unternehmen mit mehr als 3000 Wohnungen diese abgeben, was laut Artikel 15 des Grundgesetzes auch möglich ist. Allerdings deutlich unter Wert und selbst dann sei das Hauptproblem nicht gelöst, meint die Professorin für Immobilienwirtschaft.
6: Es kommt keine einzige zusätzliche Wohnung dazu. Im Gegenteil, es ist ein Signal an private Investoren, eher in Berlin nicht zu investieren.
5: Die Unterstützer des Gesetzentwurfs sehen das naturgemäß anders und die Enteignung als längst überfällig.
7: Wir haben ja bereits jetzt eine Situation, in der gigantische Finanzunternehmen, wie zum Beispiel BlackRock oder zum Beispiel auch Vonovia, die besitzen einen großen Teil des Wohnraums, insbesondere in den großen Städten. Und diese gigantischen Unternehmen, die besitzen den Wohnraum nur aus einem Grund, um damit Gewinn zu machen. Und die Regierung will genau diesen Status quo erhalten.
5: Denn die Koalition hat ein neues Gesetz gegen die Zwangsvergesellschaftung angekündigt, aus Angst, dass der Vorgang deutschlandweit als Blaupause diene und so Investoren verprelle. Denn Artikel 15 könnte auch auf andere Wirtschaftsbereiche angewendet werden.
0: Die ganze Welt kommt nach Dresden, zum Beispiel für die Semperoper. Und dass das so bleibt, das ist der Job der Intendantin, womit wir bei Nora Schmid sind, eine der wenigen Frauen in dieser Position. Sie war schon einmal hier, dann ging ihr Karriereweg weiter. Aber als man sie gebraucht hat, ist sie sofort wieder zurückgekommen. Über die Semperoper weiß man viel, über Nora Schmid weniger. Das ändern wir jetzt.
8: Nora Schmid. Seit der Spielzeit 2024-25 ist sie die Hausherrin der Semperoper Dresden. Sie habe den schönsten Arbeitsplatz der Welt, sagt sie. Schon allein der Weg dorthin sei eine Freude.
9: Also ich finde, dass so der Moment ab dem Theaterplatz ist noch mal so ein, schon besonders. Also ich finde schon. Und dann dieses Hingehen und so die Gedanken spielen lassen, das ist schon schön.
8: Die Schweizerin war schon einmal über viele Jahre am Opernhaus als Dramaturgin und Mitglied des Direktoriums. 2015 folgte sie dem Ruf nach Graz an die Oper. Den Kontakt zu Dresden aber habe sie nie verloren.
9: Das war eine ganz bewusste Entscheidung für die Semperoper, für diese Stadt, im Wissen um was für ein großer Schatz das ist und was hier alles möglich ist. Dass es ein ganz besonderer Ort ist.
8: Die studierte Musikwissenschaftlerin setzt sich seitdem für moderne und bahnbrechende Inszenierungen ein. Sie gilt als mutig und als Perfektionistin.
9: Ich habe jedes Stück im Kopf, also jede Premiere, aber auch jedes Repertoirestück, selbstverständlich. Ich denke mir oft, wenn ich im Zuschauerraum bin und mich umgucke, das würde uns dieser Raum erzählen, wenn er sprechen könnte. Und wenn man sich da ein bisschen reinfuchst, habe ich manchmal das Gefühl, das spürt man dann. Auch. Und dann ist es halt einfach diese perfekte Akustik, finde ich immer wieder überwältigend, gerade auch, wenn man es mit anderen Häusern vergleicht.
8: Am Sonntag geht der Vorhang der Semperoper das letzte Mal in dieser Saison auf. Zeit zum Kraftschöpfen für die nächste Spielzeit.
0: Und wie schön, dass wir Sie jetzt auch so richtig persönlich kennenlernen können. Guten Abend, Nora Schmid.
9: Guten Abend, danke für die Einladung.
0: Schön, dass Sie hier sind. Wir haben es gerade gehört, die Spielzeit ist so gut wie rum. Am Sonntag schließt sich der Vorhang. Ab nächster Woche sind Theaterferien, auch für Sie. Endlich Zeit für Urlaub oder endlich Zeit, um die Konkurrenz auf anderen Bühnen zu sehen?
9: Na, ist schon auch Zeit für Urlaub. Natürlich bin ich immer auch wach, wer macht was, wo läuft was und da gut informiert. Aber ich glaube, es ist auch wichtig, einmal Pause zu machen und da wieder ein bisschen die Ohren und Augen zu putzen.
0: Ich mag Ihren Schweizer Akzent sehr. Das muss ich jetzt direkt schon mal vorwegschicken. Das war jetzt Ihre zweite Spielzeit als Intendantin der Semperoper. Sie kennen die Zahlen. Ich muss sie trotzdem vorlesen, weil sie überwältigend sind. Das ist die erfolgreichste Spielzeit überhaupt mit nahezu einer 100%igen Auslastung. Rund 300.000 Zuschauer. Frau Schmid, was hat sich verändert? Gibt es eine neue Sehnsucht nach Oper und Ballett?
9: Also wir steuern auf die 97% zu, das muss ich jetzt sagen. Gibt es eine neue Sehnsucht? Ja, ich glaube, ein Besuch in der Semperoper ist ja immer ein einzigartiges Gesamterlebnis. Es ist das schönste Opernhaus, schon der Weg dahin ist so besonders, wenn man dann das Haus betritt und dann schließlich die Aufführung, ob jetzt Oper, ob Ballett oder auch ein Konzert mit der Sächsischen Staatskapelle. Es ist einzigartig. Und in Zeiten der Digitalisierung, die überall um sich greift, glaube ich, ja, es gibt eine größere Sehnsucht, vielleicht nach dem Live-Gemeinschaftserlebnis, eine Sehnsucht danach, sich unmittelbar berühren zu lassen, also emotional berühren zu lassen, sich überwältigen zu lassen von der puren Schönheit, von dem Können der Künstlerinnen und Künstler, von den verschiedenen Bildwelten. Es gibt die Sehnsucht, sich auch überraschen zu lassen, sich gut unterhalten zu lassen und vielleicht eben auch eine Auszeit

0: vom Alltag zu haben. Und ich glaube, all das ist in der Semperoper möglich. Und selbst wenn man das Haus verlässt und auf den Platz nochmal zurückschaut, es ist unfassbar schön, oft dann auch so zur blauen Stunde, der Himmel über diesem Haus.
1: Ich würde gerne an diese Überraschung anknüpfen, von der Sie gerade sprachen, weil mir ist was aufgefallen im Spielplan. Sie setzen nicht nur auf die Opernhits, die man einfach so kennt, sondern Sie überraschen auch ganz gerne. Und dieser Plan scheint ja aufzugehen, neues Publikum kommt. Was ist denn aus Ihrer Sicht das Geheimnis eines erfolgreichen Spielplans?
0: Ich glaube, es macht die Mischung. Wir brauchen spannende Themen, spannende Geschichten, vielfältige musikalische Stile, besondere Klänge, Vertrautes, auch unsere Wurzeln, aber auch Neues. Und wenn das ineinander greift, wird es richtig interessant. Und mir ist es natürlich auch ein Anliegen, mit dieser Vielfalt möglichst viele Menschen anzusprechen, sodass jeder und jede was bei uns finden kann, was vielleicht eben ganz gut passt und das Interesse weckt. Und irgendwann, glaube ich, ist dann die Verbindung, die Liebe zu diesem Haus, die ist ja in dieser Stadt, in diesem Land seit vielen, vielen Jahren ausgeprägt. Ich konnte ja da auch wirklich an ganz tolle Arbeit anknüpfen. Aber dann ist einfach eine Bindung, eine Beziehung da, die dann auch über viele Jahre hält, ein Vertrauen. Und das ist sehr kostbar und es macht mich auch glücklich.
1: Ich könnte Ihnen noch ewig zuhören und mit Ihnen weiter über die Semperoper sprechen und über die Geheimnisse, die Sie so vielleicht auch noch vorhaben, um die Besucher zu überraschen. Leider ist unsere Zeit am Ende. Aber Nora Schmid, ich danke Ihnen für Ihren Besuch. Intendantin der Semperoper Dresden, schön, dass Sie hier sind. Erstmal, bevor ich Ihnen eine tolle nächste Spielzeit wünsche, einen schönen Theaterurlaub.
0: Danke, schönen Sommer.
1: Dankeschön, für Sie auch. Und jetzt noch eine Runde Kurznachrichten im Sachsenspiegel.
2: Polizeikontrollen. Am Bahnhaltepunkt in Demitz-Tumitz ist künftig mehr Polizei im Einsatz, um die häufigen unerlaubten Gleisüberschreitungen zu verhindern. Immer öfter klettern hier Passanten über die Gleise, anstatt den längeren Weg über die Fußgängerbrücke zu nehmen. Die Polizei hat bereits Verwarnungen und Bußgeldbescheide ausgestellt. Die Kontrollen sollen nun verhindern, dass es zu Unfällen im Gleisbereich kommt. Schwerer Kletterunfall. Im Klettergebiet Wolkensteiner Schweiz mussten Rettungskräfte heute zu einem Notfall ausrücken. Ein Mann war im schwer zugänglichen Gebiet ca. 12 Meter in die Tiefe gestürzt und hatte sich erheblich verletzt. Er musste mittels Seilwinde und Hubschrauber geborgen werden und wurde ins Krankenhaus geflogen. Für den Einsatz wurde der Straßen- und Wanderbereich durch die Feuerwehr voll gesperrt.
1: Er ist das Gesicht und die Stimme der ARD in Tschechien. Danko Handrej, Korrespondent im Studio Prag. Mehr als 7 Jahre lang hat er für uns berichtet. Bevor er sich neuen Aufgaben widmet, schenkt er uns noch einen besonderen Blick auf seine Wahlheimat. Denn kurz vor seinem Abschied hat er versprochen, auch endlich seine Geheimtipps zu verraten. Und versprochen ist versprochen.
3: Es gibt diesen einen Augenblick, wo man auch eine Touristenmetropole wie Prag ganz für sich allein hat. Einfach hoch auf die Burg und dann in den Petschingarten. Und dann genießen.
4: Es ist jetzt 5 Uhr und genau für diesen einen Moment, für diesen einen Blick, lohnt sich das frühe Aufstehen hier in Prag.
3: Und von ganz oben geht es runter auf die Karlsbrücke. Und auch hier sollte man diesen einen Augenblick am Morgen innehalten.
4: Das ist ja jetzt wirklich der einzige Moment am Tag, wo man die ganze Karlsbrücke mal für einen Moment für sich allein hat. Am Nachmittag wird das hier garantiert nicht mehr funktionieren.
3: Denn dann sieht es auf dem Wahrzeichen der Stadt schon wieder so aus. Prag wird auch in diesem Jahr einen neuen Touristenrekord brechen. Es kommen schon längst wieder viel mehr Besucher als noch vor Corona. Die Preise, vor allem hier zwischen Karlsbrücke und Altstädter Ring, sind auch wieder deutlich gestiegen.
5: Dobri den.
3: Guten Tag. Wie viel kostet hier ein Bier? 159 Kronen. Über 6 Euro für ein Bier. Doch geht man auch nur kurz über den Platz, unter diesen Bögen durch,
4: ins Skautski-Institut na Staromaku,
3: bekommt man ein Bier für die Hälfte. Für umgerechnet 3 Euro. Denn dieses Café- und Kulturzentrum wird von den tschechischen Pfadfindern direkt hier im Stadtzentrum betrieben. Und Prag hat nicht nur einen schönen Sonnenaufgang zu bieten. Der Sonnenuntergang zeigt am richtigen Ort, warum Prag die goldene Stadt genannt wird. Den Rieger Park kennt jeder Prager, aber nicht alle Touristen.

0: Macht ihr eine Reportage über Prag?
1: Er wollte, dass noch mehr Touristen kommen?
0: Eigentlich nicht. Aber was soll's, ein bisschen Platz ist ja noch.
1: An diesem Ort ist man am Sommerabend wohl nie allein. Aber auf dieser Wiese liegt einem schließlich auch eine ganze Stadt zu Füßen.
2: 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Übermorgen geht's los, dann dröhnen am Sachsenring zum ersten Mal die Motoren, wenn die Trainings der drei WM-Klassen beginnen. Mit dabei auf dem Ring ein deutscher Nachwuchsstar. Er holt Schwung für die Weltmeisterschaft. Und wenn es so weitergeht wie in seinem ersten Jahr in der Nachwuchsklasse, dann aber herzlichen Glückwunsch.
3: Es hätte ein weiteres Top-Ergebnis für Finn Kratochwill werden können. Stattdessen landete er unverschuldet auf dem Hosenboden beim letzten Rennen im niederländischen Assen und kommt jetzt beim Test am Sachsenring kaum in seine Lederkombi rein. Aber der 15-Jährige ist hart im Nehmen im Nachwuchscup der jungen Wilden.
4: Ja, es ist eine verrückte Meisterschaft, muss ich sagen. Alle so ungefähr auf einem Niveau, alle sehr, sehr schnell. Und wenn man so in Mugello mit 24 Leuten neben sich in die erste Kurve einbiegt, ist das schon nicht ohne, aber man lernt sehr, sehr viel.
3: Mugello, Italien, Ende Mai. Der gebürtige Thüringer fährt zweimal aufs Podest. Die Nummer 20 rollt das Feld von hinten auf. Keiner rechnet mit einer vorderen Platzierung. Teilweise schnappt sich Kratochwill gleich 5 Fahrer auf einen Streich. Der junge Mann ist im Feld der besten Nachwuchsteenager angekommen.
5: Also es ist ja so, dass jedes Jahr im Rookies Cup 12 neue Fahrer kommen. Finn ist einer von den 12 neuen. Und dann gegen die anderen zu bestehen, die 14 anderen, die letztes Jahr schon da waren, das ist schon eine Hausnummer, da macht das wirklich super gut. Und unser Ziel war, dass wir so schnell wie möglich in die Top 8 kommen. Und Mugello haben wir zweimal auf dem Podest gestanden. Also wir sind super, super zufrieden, die Fortschritte, die er macht.
3: Letzte Woche auf dem Sachsenring. Finn trainiert nochmal vor seinem Heimrennen. Termine zwischen Schule und Rennstrecke zu vereinbaren, nicht immer ohne.
4: Wir haben uns jetzt entschieden, dass ich nicht das Abitur mache, sondern bis zur 10. Klasse. Das hat einfach den Grund, dass wir versuchen, alles in den Rennsport reinzuarbeiten und mit alles dafür tun, irgendwann bei der MotoGP, Moto 2 oder so, Moto 3 anzukommen. Und ja, da habe ich jetzt dieses Jahr die 9. Klasse fertig und nächstes Jahr kommt dann das sozusagen letzte Jahr. Die Schule steht da sehr hinter mir.
3: Diese Woche, wenn er das Zeugnis in der Hand hat, will er dann hier vor mehr als 200.000 Fans glänzen.
4: Gut, das Ziel ist natürlich wieder aufs Podium zu fahren. Das haben wir gezeigt, dass vom Speed, dass das hundertprozentig geht.
3: Zeit wird's mal wieder, dass ein deutscher Fahrer ganz vorn mitmischt.
2: Stimmt, Zeit wird's. Auch für den Feierabend. Danke fürs Einschalten und einen schönen Fernsehabend noch, gerne hier im MDR. Mehr zu den Themen unserer Sendung finden Sie auch bei uns im Internet auf mdr.de.
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0: Um 3 Uhr mit Ronald Lessig. Beim kriselnden Autobauer Volkswagen kommt heute der Aufsichtsrat zusammen, begleitet von Protesten. Es geht unter anderem um mögliche Standortschließungen und einen verschärften Stellenabbau. Aus Hannover Bertil Starke.
1: In Wolfsburg geht es heute ums große Ganze. Das mächtige Kontrollgremium von Volkswagen befasst sich mit dem grundsätzlichen Kurs von Europas größtem Autobauer und der befindet sich in Schieflage. Schwach ausgelastete Werke, zu hohe Kosten, das wegbrechende China-Geschäft, dazu die US-Zölle. Die VW-Chefetage will darauf mit dem Rotstift reagieren. Im Raum steht der Abbau von 100.000 Jobs. Bisher sollten es nur halb so viele sein. Auch Werkschließungen sind für den Vorstand kein Tabu. Für die Standorte Emden, Hannover, Zwickau sowie für das Audi Werk in Neckarsulm ist die Zukunft ungewiss.
0: Das US-Militär hat eine neue Welle von Angriffen auf den Iran gestartet. Damit solle die Fähigkeit des Iran geschwächt werden, die freie Schifffahrt in der Straße von Hormus zu bedrohen, teilte das US-Regionalkommando mit. Präsident Trump hatte am Rande des NATO-Gipfels die mit dem Iran vereinbarte Feuerpause praktisch für beendet erklärt und neue Angriffe angekündigt. Auslöser waren Attacken auf Schiffe nahe der Meerenge, die Washington Teheran zuschreibt. In Ankara ist der NATO-Gipfel mit einer Abschlusserklärung der 32 Mitgliedstaaten zu Ende gegangen. Darin bekräftigen sie unter anderem ihre gegenseitige Beistandspflicht im Falle eines Angriffs. Kanzler Merz sagte mit Blick auf höhere Verteidigungsausgaben, die Trittbrettfahrerei der Europäer sei zu Ende. Aus Ankara, Tina Hassel.
2: Tatsächlich haben die Europäer ernst gemacht und mehr Verantwortung in der NATO übernommen mit neuen Rüstungsprojekten im Umfang von mehr als 50 Milliarden Dollar, vor allem für Drohnen und Überwachungsflugzeuge, also überall dort, wo sich die Amerikaner bei zentralen militärischen Fähigkeiten zurückziehen. Denn die Bündnispartner wissen nur, wenn die NATO europäischer wird, kann sie transatlantisch bleiben und können sie die Amerikaner unter Trump weiter bei der Stange halten. Bei der Schluss-PK hat Trump ja gesagt, es habe sogar Liebe im Raum gelegen. Doch alle wissen, diese Harmonie kann jederzeit wieder kippen.
0: Nach der Gewalttat an einem Gymnasium in Oberbayern ist der mutmaßliche Täter in Untersuchungshaft. Der 16-Jährige habe einen Schuss abgegeben, aber niemanden getroffen, sagte Bundesinnenminister Dobrindt. Dann habe er mit einem Messer auf zwei 13-jährige Mädchen eingestochen. Beide seien schwer verletzt worden. Das Motiv des ehemaligen Schülers des Schongauer Gymnasiums ist noch unklar. Das waren die Nachrichten. Das Wetter in Deutschland. Tagsüber freundlich, im Nordwesten mehr Wolken und etwas Regen bei bis zu 19 Grad auf Sylt und 33 Grad am Oberrhein. Am Freitag viel Sonne, im Norden und Osten etwas Regen, 21 bis 35 Grad. Die Zeit, es ist...

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1: Und wieder grüßen die Weltmeere. Der Irankrieg flammt erneut auf und überschattet heute den NATO-Gipfel.
2: Statt über ein Ende des Ukraine-Krieges zu sprechen, rückt die Straße von Hormus wieder in den Fokus.
1: Sie ist nämlich dicht erneut. Der Iran hatte Tanker beschossen und die USA schlagen zurück. Der US-Präsident erklärt das Rahmenabkommen heute beim NATO-Gipfel erstmal für hinfällig.
2: Außerdem bei uns, Familien stehen unter Druck durch steigende Mieten, unsichere Betreuung und Krisen. Der neue Familienbericht zeigt, Eltern brauchen vor allem mehr Sicherheit.
1: Es geht ein bisschen voran in Bonn. In einer Woche sollen die Abrissarbeiten an der Nordbrücke losgehen. Aber das Verkehrschaos bleibt eine Herausforderung, auch für die Rettungsdienste.
2: Unser tägliches Brot gibt uns heute nur wo. Immer mehr Bäckereien bei uns geben auf, weil die Kosten steigen und viele im Discounter ihr Brot kaufen.
1: Bald kommen wir wieder ins Schwitzen und da wollen doch alle besser vorbereitet sein, zum Beispiel mit Ventilatoren. Aber die sind immer noch Mangelware. Was also tun für ein frisches Lüftchen?
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1: Schön, dass Sie dabei sind. Guten Abend von uns. Nach dem Beschuss von 3 Tankern in der Straße von Hormus hat die US-Armee nach eigenen Angaben neue massive Angriffe auf Iran geflogen.
2: Ist das jetzt ein Ende der Verhandlungen und der Waffenruhe? Ein neuer Schlagabtausch, der sich wieder Monate hinziehen kann?
1: Trump teilt bei diesem NATO-Gipfel in der Türkei heute jedenfalls wieder kräftig aus.
3: Als Donald Trump heute Morgen zum zweiten Tag des NATO-Gipfels erscheint, wird schnell klar, es wird heute wieder mal nicht einfach mit ihm. Der US-Präsident ist schnell auf Betriebstemperatur. Gleich zu Beginn erklärt er die Waffenruhe mit dem Iran für beendet.
4: Meiner Meinung nach ist es vorbei. Ich will nichts mehr mit denen zu tun haben. Die sind Abschaum, kranke Menschen. Sie sind bösartig und gewalttätig. Und wenn sie eine Atomwaffe hätten, würden sie sie einsetzen. Was mich betrifft, es ist vorbei.
3: Bereits in der Nacht hat das US-Militär Dutzende Ziele im Iran angegriffen. Dieses Handyvideo soll einen Einschlag in der Hafenstadt Bandar Abbas im Süden des Landes zeigen. Hintergrund sind mutmaßlich iranische Angriffe auf mehrere Tanker in der Straße von Hormuz. Für Washington eine

0: Klare Verletzung der Waffenruhe. Die NATO-Partner wurden von den Ereignissen völlig überrascht. Trotzdem verteidigt der NATO-Generalsekretär das Vorgehen.
1: Ich denke, es war absolut notwendig, denn wenn man eine Waffenruhe hat und Iran sie bricht, wir haben gesehen, was gestern passiert ist, Schiffe wurden angegriffen, dann halte ich es für absolut entscheidend, dass die USA reagieren.
0: Mit aller Macht setzt Trump das Thema Iran auf die Tagesordnung, wohl auch um den Bündnispartnern wieder einmal seinen Unmut über die mangelnde Unterstützung im Iran-Konflikt unter die Nase zu reiben. Beim eigentlichen Thema des Tages, nämlich der finanziellen Lastenverteilung innerhalb der NATO, bekommt dann vor allem Spanien Trumps volle Breitseite zu spüren.
1: Spanien ist ein furchtbarer NATO-Partner. Sie beteiligen sich nicht. Sie zahlen nicht. Ich will nichts mehr mit Spanien zu tun haben. Brecht bitte jeglichen Handel mit Spanien ab, einschließlich Besuchen.
0: Obwohl der US-Präsident sich den ganzen Tag durch den Gipfel poltert, Kanzler Merz zieht ein positives Fazit. Er spricht vom Geist von Ankara und sieht auch versöhnliche Signale von Trump.
2: In seinem Schlussstatement kam der Satz vor, der mich persönlich etwas überrascht, aber auch sehr gefreut hat. There is a feeling of love in the air. Also das ist ein Schlusssatz, mit dem man, glaube ich, einen solchen NATO-Gipfel, der unter so medial auch schwierigen Vorzeichen stand, gut abschließen kann. Ich fahre jedenfalls in dem sicheren Gefühl zurück nach Deutschland, dass wir einen großen Beitrag geleistet haben, dass die NATO zusammenbleibt, dass sie stärker wird, dass sie europäischer wird.
0: Beim Treffen mit dem ukrainischen Präsidenten zeigt sich Trump dann entspannter als erwartet. Erst hat die NATO der Ukraine wichtige finanzielle Zusagen gegeben. Dann bietet der US-Präsident Unterstützung zum Bau von Patriot-Raketen an.
1: Wir werden euch eine Lizenz zur Herstellung von Patriots geben. So kann er sich nicht beschweren, dass wir ihnen nicht genug geben. Baut sie doch selbst.
0: Und dann hat Trump plötzlich noch eine Botschaft an den Iran. Fast beiläufig verkündet er, dass die USA heute Nacht erneut hart angreifen werden.
3: Sprechen wir über die aktuellen Entwicklungen um den Iran-Krieg und den NATO-Gipfel mit einem Experten für Geopolitik und Terrorismus. Er sagte schon vor Tagen solche Eskalationen voraus, denn zu viele Punkte seien im US-Iran-Abkommen offen. Vom King's College in London spreche ich mit Professor Peter Neumann. Guten Abend.
4: Hallo, guten Abend.
3: Professor Neumann, warum macht der Iran das jetzt? Also eigentlich sollte es ja beim NATO-Gipfel auch viel, viel mehr um die Ukraine gehen.
4: Ja, dieses Rahmenabkommen, was da geschlossen wurde, ist halt in vielen Bereichen sehr, sehr vage und hat es beiden Seiten, den USA und dem Iran, erlaubt, das in ihre jeweils beste Interpretation zu schieben. Straß von Hormuz ist ein Beispiel. Da haben die USA gedacht, das ist jetzt offen, so wie das vor dem Krieg war. Der Iran sagt, ja, das ist offen, aber unter unserer Kontrolle. Und daran entzünden sich jetzt viele dieser Konflikte. Der Iran möchte die Straße von Hormuz weiter kontrollieren. Die USA sagt, das geht so nicht. Und so kommt es immer wieder zu Angriffen, die dieses Rahmenabkommen sozusagen in Frage stellen. Also ich glaube, keiner glaubt, dass es in 60 Tagen tatsächlich ein endgültiges Friedensabkommen geben wird.
3: Wie kann man denn das Ganze überhaupt retten? Also was kann eine, vielleicht nennt man es mal Perspektive sein?
4: Naja, die Perspektive ist, dass beide Seiten im Prinzip kein Interesse an einer vollen Eskalation haben. Der Iran hat große finanzielle Probleme. Er möchte, dass die Straße von Hormuz offen ist, dass er sein Öl verkaufen kann. Er möchte auch Sanktionserleichterungen bekommen. Donald Trump hat auch kein Interesse, dass das wieder eskaliert. Er hat diese Zwischenwahlen im November und er möchte den Ölpreis niedrig halten. Also ich glaube schon, dass beide Seiten ein Interesse daran haben, dass es nicht zurückgeht zu der Situation, die wir Anfang des Jahres erlebt haben.
3: Aber gehen die Iraner dann nicht mit diesen Angriffen auch ein Risiko ein? Also neue Sanktionen wären eine Katastrophe. Überreizen die auch irgendwann mal?
4: Natürlich, nach diesem Rahmenabkommen, das ja eigentlich für den Iran ganz gut gelaufen ist, glaube ich, dass es im Iran auch Leute gibt, die die eigene Stärke so ein bisschen überschätzen. Und es gibt auch Hardliner im Iran, die sagen, wir müssen es den Amerikanern jetzt heimzahlen. Das ist eine echte Auseinandersetzung innerhalb des Irans, wo noch gar nicht klar ist, wer diese Auseinandersetzung gewinnt. Wenn es die Hardliner sind, dann kann man sich gut vorstellen, dass es weitere Provokationen gibt und dass dieser Konflikt auch weiter eskaliert.
3: Bloß nicht eskalieren ist ja so ein bisschen das Motto beim NATO-Gipfel. Und alles dreht sich da, egal ob beim Iran-Krieg oder bei dem Ukraine-Krieg, um die Stimmung eines Mannes, des US-Präsidenten Trump. Ist das

0: Richtig, also wie schauen Sie darauf, dass sich alle so demütig geben, dass man sich nur um seine Stimmung dreht?
1: Naja, das ist Ausdruck der Abhängigkeit Europas sicherheitspolitisch von Amerika. Das ist leider so. Das muss Europa versuchen zu ändern. Aber das ist natürlich auch Ausdruck der Tatsache, dass die gesamte amerikanische Außenpolitik, die ja mal von Tausenden von Diplomaten gemacht wurde, dass die jetzt von einer Person gemacht wird mit 4 oder 5 Beratern. Das hat es so noch nie gegeben. Deswegen haben wir Situationen, wo eben Trump irgendwie etwas eingeflüstert wird und er das plötzlich dann zum großen Thema macht. Das ist eine ganz, ganz instabile und auch gefährliche Situation, die nicht gut ist für die Welt und für den Westen.
0: Sagt der Sicherheitsexperte Professor Peter Neumann. Vielen Dank für Ihre Einordnung heute Abend. Liebe Grüße nach London.
1: Dankeschön.
2: Jeder zweite Elternteil in Nordrhein-Westfalen hat Schwierigkeiten, Beruf und Familie unter einen Hut zu kriegen. Das ist eines der Ergebnisse einer repräsentativen Familienbefragung, die Familienministerin Schäffer heute vorgelegt hat. In dem Familienbericht, da stehen wissenschaftliche Daten, genauso wie Aussagen zur Lebenssituation von Familien. Immer wieder wird aber da die Unzuverlässigkeit der Kinderbetreuung moniert. Wenn in der Kita Personal ausfällt, dann haben berufstätige Eltern regelmäßig ein Problem.
3: Für Mathilda scheint die Welt noch in Ordnung. Hier im Eltern-Kind-Café in Siegen. Doch die Mütter im Raum haben eine große Sorge: die Betreuung der Kleinen.
4: Was halt schwierig ist, ist einfach in der Kita nach wie vor dieser Personalmangel. Das ist ja in jeder Kita so. Das weiß ich als Erzieherin und das weiß ich halt auch von der Kita, wo meine Tochter gerade ist. Irgendwie, da kommt es ja immer wieder mal zu Engpässen, weshalb dann ja, die Betreuungszeiten gekürzt werden.
3: Wenn die Kita ausfällt, müssen Eltern einspringen. Doch die sind 2026 in aller Regel auch berufstätig. Beides unter einen Hut zu bekommen, ist für viele eine riesige Herausforderung. Das ist das Ergebnis des Familienberichts, den die Landesregierung heute vorgestellt hat.
5: Mehr als die Hälfte der Eltern hat dem Bericht zufolge das Gefühl, nicht ausreichend Zeit für ihre Kinder zu haben. Es ist so, dass nach wie vor überwiegend die Frauen diejenigen sind, die beruflich für die Kinder kürzer treten. Es gibt zwar auch bei Männern einen ersten Trend in Richtung Arbeitszeitreduzierung, aber der Erwerbsumfang von Müttern ist weiterhin deutlich geringer als der von Vätern.
3: Besonders gravierend, jedes vierte Kind im Land ist von Armut bedroht. Betroffen sind vor allem Alleinerziehende, Kinderreiche und Familien mit Zuwanderungsgeschichte. Doch auch in den Familien, in denen zwei Elternteile arbeiten gehen, steigt die Kostenlast. Die Sorgen nehmen zu.
5: Armut bedeutet für viele Familien Verzicht im Alltag. Und das betrübt mich besonders. Wenn das Eis oder auch der Freibadbesuch mit Freundinnen und Freunden im Sommer nicht drin ist, dann bedeutet das für Kinder und Jugendliche auch, dass sie eingeschränkt werden bei der gesellschaftlichen Teilhabe.
3: In der nächsten Woche will Schäffer ihr verbessertes Kita-Gesetz auf den Weg bringen. Kernpunkt: bestimmte Aufgaben in Kitas sollen auch Mitarbeiterinnen machen können, die nicht als Erzieherin ausgebildet wurden. Das soll verhindern, dass Kitas immer mal wieder krankheitsbedingt geschlossen werden müssen.
5: Mit der Kiebitz-Reform arbeiten wir daran, mehr Verlässlichkeit zu schaffen. Ich werde nicht müde zu betonen, dass ich finde, dass diese Frage der Verlässlichkeit in Kitas auch eine gleichstellungs- und frauenpolitische Frage ist, weil es darum geht, die Vereinbarkeit von Familie und Beruf zu stärken.
3: Väter bringen sich schon jetzt stärker ein. Auch das ein Ergebnis. Doch der Weg ist noch weit.
2: Anderswo ist dieser Weg auch noch weit. Bei der Rentenreform zum Beispiel, da war immerhin die Botschaft klar. Die Vorschläge der Kommission werden 1:1 umgesetzt. Wir fangen jetzt nicht mit Rosinenpicken an. Das war die Ansage von Kanzler Merz und der zuständigen Arbeitsministerin Baas.
0: Bei der Gesundheitsreform lief das anders. Da gab es zwar auch eine Kommission, die Sparvorschläge gemacht hat, aber Ministerin Wagen wollte nur einen Teil davon umsetzen. Es hagelte Kritik der diversen Lobbygruppen.
2: Wagen legte daraufhin dem Bundestag einen Gesetzentwurf vor mit einem 278 Seiten starken Änderungskatalog. Schon übermorgen soll darüber abgestimmt werden. Das wollen alle Oppositionsparteien jetzt verhindern mit Eilanträgen beim Bundesverfassungsgericht.
6: 10 Uhr heute Vormittag. Der Gesundheitsausschuss tagt. Die Abgeordneten stehen unter Zeitdruck. Denn schon am Freitag soll das Gesetz zum Gesundheitsschutz

0: Sparpaket durch Bundestag und Bundesrat, also noch vor der Sommerpause. Konkret sind jetzt folgende Änderungen geplant. Die Zuzahlungen für Medikamente steigen regulär von 5 auf 7,50 Euro. Die kostenlose Familienversicherung gilt nur noch für Ehepartner, die Kinder unter 12 haben oder bedürftige Menschen pflegen. Und Pharmakonzerne müssen Krankenkassen zukünftig höhere Rabatte von 15,5% auf Medikamente gewähren. Die Ministerin verteidigt ihre Reform und auch die Eile. Bisher klafft im Gesundheitssystem eine Lücke von etwa 12 Milliarden Euro. Die Reform würde Beitragserhöhungen in der Krankenversicherung verhindern.
1: Wir haben jetzt ein Paket geschnürt, das diese Deckungslücke schließt. Und damit sorgen wir nach Jahren des wirklich dynamischen Anstiegs auch des Zusatzbeitragssatzes für Stabilität und auch für einen stabilen Zusatzbeitrag.
0: Ob das eilige Verfahren klappt, ist allerdings offen. Denn AfD, Linke und Grüne verkünden heute, sie wollen das Bundesverfassungsgericht anrufen, um das Gesetzgebungsverfahren zu stoppen. Der Grund, sie hätten knapp 300 Seiten mit Änderungen erst am Montagabend bekommen. Das könne man nicht angemessen prüfen.
2: Die Auswirkungen dieses Gesetzes sind so weitreichend. Das, was an Änderungen hier vorgelegt wird, ist so weitreichend, dass im Prinzip eine gewissenhafte Prüfung dem Parlament an dieser Stelle nicht möglich ist.
0: Seltene Einigkeit in der Opposition. Auch die AfD spricht von einem Gesetz, das durchgepeitscht werden solle.
3: Und das ist hochgradig kritisch, was hier passiert, auch in Bezug auf die Demokratie und auf den Respekt vom Parlament durch die Regierung.
0: Wie schnell das Bundesverfassungsgericht jetzt entscheidet, ob der Bundestag über das Gesetz am Freitag entscheiden darf, ist offen.
4: Also, wie geht's denn jetzt weiter? Besprechen wir mit unserer Kollegin Susanna Jalek in Berlin. Susanna, welche Erfolgschancen werden diesem Eilantrag beim Verfassungsgericht denn überhaupt eingeräumt?
5: Das ist tatsächlich Stand jetzt völlig offen, wie das Bundesverfassungsgericht entscheiden wird. Es hat auch nicht viel Zeit für die Entscheidung, nur 1,5 Tage, weil am Freitag soll ja schon abgestimmt werden. Aber Fachleute gehen davon aus, dass es eine Entscheidung geben wird. Es gab 2023 schon mal einen ähnlichen Fall. Damals hatte ein Union-Abgeordneter namens Heilmann einen Eilantrag eingereicht gegen einen Entwurf fürs Heizungsgesetz. Und dem hatte das Bundesverfassungsgericht damals stattgegeben, hatte aber auch 6 Tage Zeit und war von seiner Zusammensetzung ein bisschen anders. Deshalb ist jetzt total offen, ob es diesmal genauso kommt.
6: Ja, Begründung für diesen ja durchaus ungewöhnlichen Schritt ist ja, wir haben hier Änderungsanträge am ursprünglichen Gesetzentwurf auf 278 Seiten auf dem Tisch gekriegt. Das müssen wir erstmal vernünftig abarbeiten. Warum hat die Gesundheitsministerin derart viele Änderungen an ihrem eigenen Entwurf vorgenommen?
5: Ja, das war eigentlich gar nicht die Gesundheitsministerin selbst, sondern das waren die Fraktionen. Denn wenn das Gesetz aus dem Ministerium dann in die parlamentarische Arbeit geht, dann gehen die Fraktionen da nochmal ran. Und dann schalten sich auch noch Lobbygruppen mit ein, also Pharmaverbände, Krankenhausverbände, Ärzteverbände, auch die Bundesländer. Und was in dem Fall noch dazu gekommen ist, ist, dass in diesem Prozess aufgefallen ist, dass die Lücke von dem Geld, was den Krankenkassen nächstes Jahr fehlen wird, noch größer ist, nämlich bei 3,5 Milliarden Euro mehr liegt. Das heißt, es musste noch mehr eingespart werden. Und so kommt es eben zu diesen vielen, vielen Änderungen.
4: Einschätzung von Susanna Jalek live aus Berlin. Vielen Dank.
6: Die Hitze kommt zurück, das sagen die Meteorologen hier im Westen schon ab morgen. Das ist die schlechte Nachricht. Die etwas bessere, es wird wohl nicht noch mal so extrem wie bei der letzten Hitzewelle.
4: Die steckt einem ja noch in den Knochen und man will diesmal nicht ganz so unvorbereitet da reinrauschen. Wer kann, der versucht zu Hause oder den Arbeitsplatz schnell noch mit einem Klimagerät oder wenigstens einem Ventilator ein bisschen hitzefest zu machen.
6: Allerdings, die Dinger werden seit Tagen auch ziemlich heiß gehandelt. Gar nicht so einfach, noch was Kühlendes zu bekommen.
7: Heute Morgen im Elektronikfachmarkt in Wesseling. Der erste Kunde des Tages will die letzte Klimaanlage haben, die es hier noch gibt. Kostet über 1.000 Euro. Egal, die Anlage wird dringend gebraucht fürs Büro.
8: Wir haben im Internet recherchiert und die meisten Sachen sind halt ausverkauft und sind jetzt tatsächlich hier noch fündig geworden.
7: Bis auf diese Handventilatoren ist hier jetzt nichts mehr zu holen. Dieter Petri hofft auf den Paketboten. Vielleicht hat er ja diesmal was dabei.
9: Schon wieder nichts dabei. Es ist zum Mäusemelken.
7: Bestellt hätten sie Ventilatoren und Klimaanlagen, aber es gibt heftige Lieferengpässe.
9: Wir bemühen uns zumindest nach aller Kraft, so schnell wie möglich wieder an Ware zu kommen. Aber bei der jetzigen Situation kann keiner die Frage seriös beantworten, wann das sein wird.
7: Schon in der ersten Hitzewelle vor knapp 2 Wochen kommen reihenweise Kunden in den Laden, alle mit einem Ziel.
10: Auch eine Ventilator.
11: Wir auch.
7: Alle gehen leer aus. Und auch heute wird immer wieder nachgefragt.
12: Haben Sie keinen?
11: Gar nichts, alles gar nichts ausverkauft. Mehr.
12: Ja. Um Gottes Willen.
7: Das Problem zieht wie die Hitze durch ganz Europa. In Frankreich gab es am Donnerstag bei einem Discounter tumultartige Szenen, weil Ventilatoren und Klimaanlagen in den Verkauf gegangen sind. Wir sind in Krefeld, fragen in mehreren Geschäften nach. Ventilatoren ausverkauft, seit mehr als 2 Wochen. Geliefert werde erstmal nichts mehr.
13: Dachgeschosswohnung und 31 Grad in meinem Schlafzimmer. Also ich habe das sehr, sehr schlecht verpackt und freue mich gar nicht auf die nächste Hitzewelle.
7: Hast du dir denn jetzt versucht, einen Ventilator zu kaufen?
13: Also wir ziehen bald zusammen und dann kommt ein Ventilator mit rüber.
14: Ventilator, kleinen Ventilator, also.
15: Klimaanlage ist bestellt.
16: Ja, wir überlegen auch schon, vielleicht ein Klimagerät anzuschaffen, weil es war so heiß, es ist uns so oft auf den Körper geschlagen. Also wir waren nur müde und lethargisch.
17: Die nächste Hitzewelle haben Sie ja schon gefragt. Wir haben uns vorbereitet. Eigentlich haben wir uns da vorbereitet, dass wir in Urlaub fahren nach Holland. Da hoffen wir, dass es ein bisschen kühler ist.
7: Den Run auf Klimageräte aller Art nutzen Betrüger im Netz aus. Die Verbraucherzentrale warnt vor Fake-Klimaanlagen. Ein möglicher Hinweis: Werbung mit zu vollmundigen Versprechen.
18: Es ist kleiner als ein Toaster, kühlt jeden Raum in 90 Sekunden und verbraucht nur einen Bruchteil der Energie einer herkömmlichen Klimaanlage.
7: Vor solchen Fakes warnt auch Dieter Petri.
9: Diese Fake-Mini-Anlagen, die so für unter 100 Euro angeboten werden, sind nichts anderes wie kleine Ventilatoren mit Wassertank. Die kühlen überhaupt nichts runter und erhöhen im schlimmsten Fall nur noch die Luftfeuchtigkeit im Raum. Und ob das das dann besser macht, glaube ich auch nicht.
7: Dann doch besser die Methode von diesem Pärchen aus Krefeld.
19: Wir haben entdeckt, auf dem Balkon zu übernachten. Das hat gut funktioniert. Das war eine wirklich gute Lösung.
7: Glücklich die, die einen Balkon haben.
6: Wohl wahr. Ja, die Zeiten, in denen wir hier im Westen bei Katastrophenschutz vor allem an Kriegsereignisse gedacht haben, die sind in Zeiten einer solchen Klimakrise vorbei. Gerade haben wir gelernt, auch Hitze kann katastrophale Folgen haben. Flut sowieso, das wissen wir noch aus dem Ahrtal.
4: Die Herausforderungen für den Katastrophenschutz sind also vielfältiger geworden. Kann die bestehende Ausrüstung damit Schritt halten? Eine Frage, die offenbar auch NRW-Innenminister Herbert Reul umtreibt.
6: Der hat sich das heute mal vor Ort angeguckt, im Katastrophenschutzzentrum in Mönchengladbach.
20: Bei richtig großen Lagen kommt das Katastrophenschutzzentrum in Mönchengladbach ins Spiel. Hier gibt's jede Menge Feldbetten, Bautrockner und Zelte. Klimaanlagen, um zum Beispiel große Gebäude runterzukühlen, sucht man aber vergebens.
21: Tatsächlich ist das eine Fähigkeit, die wir noch nicht haben bisher, die in der Form tatsächlich auch in der Vergangenheit noch nicht diskutiert wurde. Wir haben ganz klar den Bedarf jetzt erkannt und wie wir alle im Feld des Bevölkerungsschutzes und machen uns gerade Gedanken dazu, wie wir das in der Zukunft adressieren können.
20: Innenminister Herbert Reul hat sich den Standort in Mönchengladbach heute angeschaut. Der Katastrophenschutz sei laut ihm jahrzehntelang liegen geblieben. Auch wenn in den letzten Jahren viel passiert sei, gäbe es noch viel zu tun.
4: Rund um ein Gymnasium schwer bewaffnete Einsatzkräfte. Die Polizei musste heute mit einem Großaufgebot an einer Schule in Oberbayern im Einsatz sein. In Schongau sind 2 Mädchen dabei schwer verletzt worden.
6: Ein 16-jähriger Tatverdächtiger wurde festgenommen. Laut Bayerns Innenminister Herrmann soll der Jugendliche mit einem Messer und einer Schusswaffe bewaffnet gewesen sein. Die beiden schwer verletzten Mädchen sollen Schülerinnen des betroffenen Gymnasiums sein und wurden wohl durch Messerstiche des Täters verletzt.
4: Sie wurden beide in eine Klinik gebracht und sind außer Lebensgefahr, so die Polizei. Insgesamt brauchte es 6 Rettungshubschrauber für den Einsatz. Es gibt laut Sprecher auch Hinweise auf eine Amoktat.
6: Ja, unter Zeitdruck einen Tatverdächtigen finden, so wie heute. Dabei kann auch künstliche Intelligenz helfen, wenn zum Beispiel Fotos analysiert werden müssen, um jemanden zu finden.
4: Kritiker warnen an dieser Stelle vor Massenüberwachung und vor allem dem Analysewerkzeug der amerikanischen Firma Palantir. Einer der Mitgründer ist der Tech-Milliardär Peter Thiel mit radikalen und demokratiekritischen Ansichten.
6: Aber die Bundesregierung will der Polizei mehr digitale Befugnisse geben. Die Frage ist, wie und welchen Weg geht Deutschland dabei?
22: KI für die Fahndung nutzen.
0: Bundesinnenminister Alexander Dobrindt möchte gesetzlich regeln, dass Bundespolizei und BKA spezielle Erkennungsprogramme einsetzen dürfen.

0: schneller arbeiten können, dass wir unnütze Zeit verlieren. Wir haben solche Mengen an Daten und an Fakten. Warum müssen wir die händisch auswerten, wenn das auch technisch geht?
1: Es müsse immer einen konkreten Verdachtsfall geben. Die Angst vieler Bürger vor der KI sei unbegründet.
0: Ich kann das nachvollziehen, weil ich früher auch Sorgen hatte. Was macht man mit den Bildern und den Daten und dem, was da passiert? Aber wenn man weiß, dass das ja im Rechtsstaat geordnet stattfindet, wenn man weiß, dass da ein Richter eine Entscheidung treffen muss, dass das im Grunde nicht einer alleine entscheiden kann, dass es auch nur unter bestimmten Bedingungen erlaubt ist, also wenn es um Strafverfolgung geht.
1: Wer die KI zur Gesichtserkennung entwickelt, das ist ein zentraler Punkt für WDR-Digitalexperte Jörg Schieb.
2: Es braucht eine Software, eine KI aus Europa, damit keine Daten abfließen nach USA, China, sonst wo. Das ist schon mal ganz wichtig. Und das Ganze muss überprüfbar sein. Wie werden Menschen zum Beispiel identifiziert und gekennzeichnet? Das muss überprüfbar sein, denn ansonsten gibt es kein Vertrauen in diese Mechanismen, in diese Werkzeuge.
1: Vertrauen in US-Software ist wenig vorhanden. In NRW wurde die von Palantir bei schweren Straftaten bei Polizeibehörden eingesetzt. Das Land überprüft jetzt, ob es Alternativen gibt, weil der Palantir-Mitbegründer gute Kontakte zu US-Präsident Trump haben soll. Das erscheint vielen nicht vertrauenserweckend.
3: Deutschland gilt ja als Land des Brotes mit unseren über 3000 Brotsorten. Aber offenbar kämpfen viele Bäckereien trotzdem. Die Zahl der Insolvenzen in der Backwarenbranche, die ist gestiegen.
4: 40% mehr Pleiten als im Vorjahreszeitraum meldet die Wirtschaftsauskunft Teil Kreditreform. Dabei ist die Lage bei uns in Nordrhein-Westfalen stabiler, sagt der Bäckerinnungsverband West.
3: Warum müssen die kleineren Bäckereien jetzt also Brötchen backen? Wir haben zwischen Mehl und Körnern mal nachgefragt.
5: Alex Kaiser ist seit morgens 1:30 auf den Beinen. Schon sein Uropa hat in der Backstube gestanden. Über 15 Brötchensorten und Brote hat er im Pulheim im Angebot. Dazu verschiedene Torten. Alles macht er selbst. In seinem Geschäft ist viel los. Trotzdem sieht er Probleme.
6: Am Wochenende stehen die Leute Schlange und unter der Woche ist es zäh geworden, das Geschäft. Weil der Discounter, sie können es immer noch für die Hälfte, was wir nicht können, weil wir es mit der Hand arbeiten und in den Fabriken arbeiten die Maschinen, wo kein Personal daneben steht.
5: Immer mehr Bäckereien geraten unter Druck und gehen insolvent. Im März war es etwa die Bäckereikette Kaiser aus dem Märkischen Kreis, die nichts mit dem Geschäft von Alex Kaiser zu tun hat. 14 Filialen mussten da schließen. So gab es in NRW Ende letzten Jahres 1200 Bäckereien. Vor 20 Jahren waren es noch doppelt so viele. Die Stammbäckerei von Ralf Gräf musste vor 2 Jahren dicht machen. Das bedrückt ihn noch heute.
7: Der hatte auch spezielle Backmischung selber, das Brot gebacken, das war toll. Das war ein Niederpleis, wenn Sie das kennen. Und das war toll. Ja, und das war dann natürlich der Grund zu groß, die Preise. Wenn man jetzt sieht, bei den Großketten, hier kriegt man ein Brot für 3,50 Euro. Dann musste der irgendwann 5 Euro, 5 Euro, 6 Euro nehmen. Ja, und dann war das nachher natürlich nicht mehr rentabel.
5: Henning Funke spricht für den Bäckerinnungsverband West. Die Branche verändere sich schon länger.
8: Der Strukturwandel in den nordrhein-westfälischen Bäckereien, den haben wir schon viele Jahre. Und der zeichnet sich insbesondere dadurch aus, dass die kleineren Betriebe tendenziell den Markt verlassen und die mittleren und größeren Betriebe werden größer. Ausschlaggebend dafür sind unterschiedliche Faktoren, zum Beispiel mangelnde Nachfolge in den Betrieben, aber auch überbordende bürokratische Lasten, die von mittleren und größeren Strukturen einfach leichter zu schultern sind als von Kleinststrukturen.
5: Hinzu kommt, dass viele Menschen ihre Backwaren mittlerweile gerne im Supermarkt oder in Selbstbedienungsbäckereien kaufen. Für die Kunden von Alex Kaiser kommt das aber nicht in Frage.
9: Also ich gönne mir das gerne, das leiste ich mir gerne. Das ist nämlich ein wichtiges Nahrungsmittel und da gebe ich gerne ein bisschen mehr für aus.
10: Die Ware ist gut und ich habe Kontakt mit dem Bäcker. Wir gehen ja auch regelmäßig frühstücken hier und ja, das ist eigentlich die Ursache, und um das Handwerk hier aufrechtzuerhalten.
5: Und Alex Kaiser, er wird auch morgen wieder ab 1.30 Uhr in der Backstube stehen und für seine Kunden alles vorbereiten.
3: Im Kalender streichen wir heute an den 15. Juli 26. Nächste Woche, das ist der Termin für den Abriss der Bonner Vorlandbrücke. Dann geht es los, das hat heute die Autobahn GmbH mitgeteilt. Und damit startet die erste sichtbare Phase auf dem Weg zur Ersatzbrücke in der Region. Seit Anfang Juni geht nichts mehr auf der Bonner Nordbrücke und Bilder wie das hier machen Schlagzeilen. Das ist ein Notarzteinsatz. Auch die Rettungskräfte

0: Sie stehen nämlich in und um Bonn massiv im Stau und müssen sogar über den Rhein Fähren nutzen. Und es geht ein neuer Sound durch die Region, auch in den Straßen, und zwar das Martinshorn. Das muss ständig angeschaltet werden, damit man irgendwie durch den Stau kommt.
1: Schleichen im Stau. Der Verkehr auf der Kennedy-Brücke fließt zäh, auch am Mittag noch. Im Einsatz muss das Rettungsfahrzeug auf die Schienen ausweichen. Besonders vorsichtig, das wissen auch die Straßenbahnfahrer. Auf der Reuterstraße ist die Situation schwieriger. Keine Ausweichmöglichkeit. Die Rettungsfahrzeuge quälen sich durch. In der Leitstelle der Feuerwehr gibt es seit Februar die Stelle des Lagedienstführers. Als hätte man das Verkehrschaos geahnt. Auf mehreren Monitoren beobachtet der den Verkehr in Bonn.
2: Das beginnt schon damit, dass je nach Verkehrssituation der Lagedienst entscheidet, welche Kräfte von welchen Feuerwachen oder von der Freiwilligen Feuerwehr zu dem Einsatz entsendet werden. Für die Kräfte, die dann unterstützen von anderen Wachen mit längeren Fahrzeugen, da müssen wir dann schauen, welche Kräfte anhand der Verkehrssituation am schnellsten da sein können.
1: Im Lagezentrum läuft einiges anders als vor der Nordbrückensperrung.
2: Früher hat das der Einsatzleitrechner für uns gemacht, der die ganzen Fahrtrouten sehr, sehr gut im Blick hat. Jetzt ist das ein bisschen mehr Handwerk, weil sich die Verkehrssituation natürlich über den Tag ändert.
1: Ohne Nordbrücke und mit viel Stau braucht natürlich auch die Polizei länger.
3: Das bedeutet für die Bürgerinnen und Bürger, die beispielsweise wegen eines Verkehrsunfalls, eines Bagatellunfalls anrufen, dass die im Zweifel auch länger warten müssen.
1: Auf der Rückfahrt vom Einsatz bleibt das Blaulicht aus. Da müssen sich Feuerwehr und Polizei wie alle anderen in die Stauschlange stellen. Das kostet Zeit.
4: Gerade die Kolleginnen und Kollegen, die im Rettungsdienst natürlich auch noch mehr Einsätze draußen abarbeiten müssen, ist das eine hohe Belastung.
1: Und der nächste Einsatz lässt nicht lange auf sich warten.
5: Da gehen wir jetzt von der Straße auf die Schiene. Die App der Deutschen Bahn ist gar nicht so schlecht. Übersichtlich, alle nötigen Zuginfos, Zeiten, alles abrufbar. Das Problem ist, was in dieser App steht, stimmt viel zu oft hinten und vorne nicht.
0: Da wird auch um 20.15 Uhr vielleicht noch behauptet, der Zug käme pünktlich um 20 Uhr. Und die Folge, Kunden können sich auf nichts verlassen.
5: Jetzt verspricht die Bahn Besserung, mal wieder, nach dem Motto, wenn wir schon nicht pünktlich fahren, dann wollen wir die Kunden wenigstens korrekt informieren. Echtzeitinfos statt Falschmeldungen am Gleis und in einer neuen App.
0: Wäre mal ein Schritt nach vorn.
6: Das wäre Besserung, ja. Damit wir wirklich im Voraus auch uns einstellen können.
7: Ich stehe jetzt auch wieder hier vor dieser Wand und werde mich einfach nur auf ein Gleis stellen und sehen, ob der Zug dann kommt oder nicht.
8: Auf einmal ist da eine Minute Zeit noch zum Umsteigen, Gleiswechsel, dann muss man wieder Treppe runter.
9: Ich persönlich schaue sehr viel in die App rein, schaue, ob sich da irgendwas aktualisiert.
10: Ich plane gar nichts mehr, sondern ich weiß, ich muss irgendwo hin und dann gehe ich einfach zum Bahnhof und schaue, welcher Zug kommt.
5: Ja, das ist die Methode, mit der man jetzt Bahn fährt. Wenn also die Bahn das Chaos auf der Schiene schon nicht in den Griff kriegt, dann vielleicht wenigstens das Informationschaos. Das wäre für Bahnkunden wirklich eine Riesenerleichterung. Man könnte dann ja wenigstens bei Störungen sich so einen vernünftigen und auf realen Informationen basierenden Plan B machen. Die neue Kommunikationsoffensive der Bahn ist auch Thema heute Abend in WDR aktuell um 21.45 Uhr.
0: Wir haben zwar gerade über steigende Pleiten bei den Bäckereien gesprochen, aber es ist nicht alles schlecht, was derzeit in unserer Wirtschaft passiert. Deutschland erlebt gerade einen Rekordgründerboom. Also allein in Nordrhein-Westfalen verzeichnete in der ersten Jahreshälfte 539 Firmen Neugründungen. Im Vergleich zum Vorjahr ist es ein Plus von 45%.
5: Die Frage ist natürlich, was sind das für Unternehmen? Haben die Zukunft? Entstehen da viele Arbeitsplätze? Oder reden wir vielleicht über Notlösungen, weil ein fester Arbeitsplatz gerade nicht zu finden war?
0: Schaut man sich diese Start-ups an, macht das durchaus Mut.
11: Es sieht aus wie ein Sack Murmeln. Zugegeben, ein sehr großer Sack. Doch die Glaskugeln sind nicht zum Spielen. Aus ihnen entsteht ein innovatives Produkt. Ein Faden aus Glasfaser und Aluminium, viermal so dünn wie menschliches Haar. Der selbstentwickelte Rohstoff der Firma Fibercoat in Aachen. Ihr Geheimnis ist die einzigartige Beschichtung. 2020 ist das Unternehmen entstanden im Umfeld der RWTH aus Unzufriedenheit.
12: Wir waren frustriert. Wir hatten tolle Ideen am Institut, wie man Fasern beschichten kann, wie man Prozesse effizienter gestalten kann, wie man Innovation bringen kann. Und die großen Corporates, mit denen wir das geteilt haben, diese Ideen, die waren langsam, sodass für uns die Idee gekommen ist, dass wir uns ausgründen würden.
11: So viele Menschen wie nie haben gerade die gleiche Idee. Mehr als 500 Neugründungen allein in NRW und nur im ersten Halbjahr 2026. Zuvor pendelt der Wert um rund die Hälfte. Zahlen des Deutschen Startup-Verbandes. Doch wie passen die zur aktuell angespannten wirtschaftlichen Lage im Land?
13: Es gibt weltweit diesen Effekt, dass in Krisen häufig gegründet wird. Auch viele erfolgreiche Unternehmen sind in genau solchen Krisen auch in den vergangenen Jahrzehnten entstanden. Und deswegen, ja, ich glaube, in der Krise kann auch, blöd gesagt, eine Chance liegen.
11: Zudem seien die Bedingungen zum Gründen gut. Gerade rund um die Universitäten in Deutschland. Aachen gehört dabei zu den Top 4 Standorten. Hier ist auch Fibercode entstanden und profitiert davon bis heute.
14: Der Hauptfaktor für uns ist, dass wir die Talente daher bekommen. Also viele der Leute, mit denen wir früher zusammengearbeitet haben, arbeiten jetzt hier. Oder Leute, die hier ein Praktikum machen, einen Studentenjob, die werden dann nachher zu Mitarbeitern hier.
11: Und tragen zur Innovation bei. Mittlerweile werden die Produkte von Fibercode in Raumfahrt und Rüstung eingesetzt. Das hätten die Gründer am Anfang auch nicht gedacht. Jetzt geht es darum, weiter zu wachsen. Doch das Kapital dazu kommt oft aus dem Ausland. In Deutschland fehle meist die Bereitschaft zu investieren, so die Gründer.
14: Hier sehe ich einen großen Nachholbedarf, damit wir das, was wir hier Tolles angefangen haben, dann auch nachher wirklich, ja, dass der Return daraus aus diesem Invest dann später auch wieder in Europa oder in Deutschland dann auch landet.
11: So übernehmen meist ausländische Investoren die Kontrolle, wenn deutsche Startups eine kritische Größe erreichen. Diese wirtschaftliche Kraft im Land zu halten, das wäre doch auch mal eine innovative Idee.
0: Am kommenden Wochenende stehen einige Schützenzüge bei uns in Nordrhein-Westfalen an. Auch Südwestfalen ist bei uns im Land und da ist Schützenfestsaison absolute Tradition in vielen Orten.
5: Und dazu gehören auch Pferde und Kutschen in den Festumzügen, genau wie auch im Karneval. Reißt die Kritik daran aber nicht ab. Vor 4 Jahren ist ein Pferd bei einem Schützenumzug in Düsseldorf auf der Königsallee zusammengebrochen und gestorben.
0: In Iserlohn sind Kutschen und Pferde noch dabei. Und das haben wir uns für Sie am Wochenende angesehen.
15: Ein Höhepunkt des Iserlohner Schützenfestes. Der traditionelle Festumzug durch die Innenstadt. Viele säumen den Weg, wollen die Musikgruppen erleben. Ob Pferde und Kutschen noch zeitgemäß sind, darüber gehen die Meinungen auseinander.
16: Ich bin damals selber geritten und man weiß, sie sind nervös, kommen damit nicht klar, wenn das so laut ist. Und dann können sie auch mal gut durchdrehen. Und da habe ich dann auch immer ein bisschen Angst vor.
17: Die gehören ja irgendwie dazu, ne, zu unserem Schützenfest. Die Kutschen und die. Ich finde viele Pferde in diesem Jahr.
15: Knapp 30 sind es, die hier am Morgen vorbereitet werden. Mit dabei ist Tierärztin Jana Salmen aus Siegen. Sie hat die ausgewählten Pferde schon vorher auf dem Reiterhof begutachtet. Heute achtet sie noch mal auf mögliche Scheuerstellen am Maul oder dort, wo die Gurte angelegt werden.
18: Weil wir wollen ja im Endeffekt nur Pferde haben, die ruhig sind und die in einem guten Allgemeinzustand sind, die hier mitlaufen, dass wir auch sicher sind, dass die dem Ganzen hier gewachsen sind.
15: Nicht ohne Grund, denn im vergangenen Jahr sind in Nordrhein-Westfalen mindestens 2-mal Pferde bei Umzügen zusammengebrochen. Tierschützer in Iserlohn, aber auch vom bundesweiten Verein PETA kritisieren, dass die Iserlohner Schützen dennoch an ihrer Tradition festhalten. Musik, schöne Kleider und geschmückte Pferdekutschen, das ist genau das, was viele Menschen an ihrem Schützenfest lieben. Eine mögliche Abkehr von solchen Gewohnheiten dürfte für viel Gesprächsstoff sorgen.
0: Gartenarbeit kann so entspannt sein. Manchmal hackt man aus Versehen in die Frühlingsknollen fürs nächste Jahr, ist ärgerlich, man regt sich auf, ist aber nichts im Vergleich zu dem, was in einem Garten in Braunschweig in der Erde schlummert. Hier ein Schädel, da ein paar Zähne, dort ein paar Knochen. Dieser Gartenjob entwickelte sich zu einem gruseligen Fall. Die Familie hat über 1000 Knochen und Knochenfragmente entdeckt, die Polizei ermittelt, schließt aber ein Verbrechen aus, denn die Knochen sind alt. Ein Zeitzeuge glaubt, dass vor vielen Jahren Friedhofserde zum Auffüllen von neuen Grundstücken verwendet wurde. Und damit zu weiteren wichtigen Nachrichten von heute.
19: Großeinsatz der Feuerwehr in Witten. In diesem Mehrfamilienhaus hat es am Nachmittag im Treppenhaus gebrannt. Durch die starke Rauchentwicklung war den Bewohnern der Ausgang versperrt. Mehrere konnten sich über Steckleitern der Feuerwehr retten, andere wurden über eine Drehleiter aus dem Haus geholt. Der Rettungsdienst hat die Bewohner untersucht. Ob Menschen ins Krankenhaus gekommen sind, ist noch nicht bekannt. Die Kriminalpolizei hat jetzt Ermittlungen zur Brandursache aufgenommen. Zwei Frauen aus Velbert und Fürth müssen sich vor dem Landgericht Wuppertal verantworten. Sie sind angeklagt wegen versuchten Mordes und Beihilfe dazu. Aus Eifersucht und Habgier soll die Velberterin Mahlzeiten und Getränke ihres von ihr getrennt lebenden Mannes vergiftet haben. Die Mitangeklagte soll ihr dabei geholfen haben. Wenn er tatsächlich gestorben wäre, hätte die Frau aus Velbert eine hohe Hinterbliebenenrente bekommen. Sie will am kommenden Verhandlungstag zu den Vorwürfen aussagen.
5: Manhattan, dieser New Yorker Stadtteil, hat die wahrscheinlich bekannteste Skyline der Welt. Jetzt droht aber einer der dicht an dicht stehenden Wolkenkratzer da einzustürzen. Bauarbeitern war aufgefallen, dass das 37-stöckige Hochhaus beschädigt ist. Das Bürogebäude sollte in Luxuswohnungen umgebaut werden. Im 21. Stock sind dann aber tragende Stützen eingeknickt. Messungen haben ergeben, dass sich das Gebäude da bewegt hatte. Es wurde mehrere Risse und absackende Decken festgestellt. Das Gebäude selbst und umliegende Häuser mussten evakuiert werden. Nach Notreparaturen ist das Hochhaus jetzt aber zumindest vorerst wieder stabil. Mehr Nachrichten.
19: Unbekannte haben in der vergangenen Nacht einen Geldautomaten im Vorraum dieses Supermarktes in Rees am Niederrhein gesprengt. Die Täter flüchteten nach der Tat in einem schwarzen Wagen. Ob und wie viel Bargeld sie erbeutet haben, ist derzeit noch nicht bekannt. Durch die Wucht der Explosion stürzten Teile der Decke zu Boden. Ein Statiker prüft zurzeit die Sicherheit des Gebäudes. Der Supermarkt bleibt mindestens bis morgen geschlossen. Viele Camper oder Wohnwagen sind zu schwer. Das ist das Ergebnis einer Wiegeaktion der Polizei und vom ADAC in Hemer. Demnach hat fast jedes sechste Fahrzeug zu viel Gewicht. Das Hauptproblem sind eingebaute oder angebaute Zusatzteile, wie zum Beispiel Markisen, so die Polizei. Dadurch verlängere sich der Bremsweg. Bei einer Kontrolle unterwegs kann das teuer werden, vor allem in beliebten Urlaubsländern wie der Schweiz oder Österreich. Nach dem Tod eines 16-jährigen Jungen in einem Supermarkt in Lemgo hat die Staatsanwaltschaft Detmold jetzt eine Frau angeklagt. Sie soll direkt nach der Tat das Opfer mit dem Handy gefilmt haben, als er am Boden lag und noch lebte. Das Video schickte sie ihrem Lebensgefährten. Der Mann ist ebenfalls angeklagt, er soll die Aufnahme danach weiter verbreitet haben. Der 42-jährigen Frau drohen bis zu 2 Jahre Haft, ihrem Mann bis zu 3 Jahre. Nach dem Verdacht auf Noroviren im Wasser des Naturbades in Ennigerloh sucht die Stadtverwaltung immer noch nach einem Labor, um die Proben zu analysieren. Auch Einrichtungen im Ausland sind bereits angesprochen worden, heißt es. Die Untersuchung sei sehr aufwendig und teuer. Solange niemand ausschließen kann, dass das Wasser noch belastet ist, bleibt das Naturfreibad geschlossen. Bislang gibt es 10 bestätigte Fälle. Insgesamt 200 Menschen hatten sich mit den Symptomen des Magen-Darm-Virus gemeldet.
0: Jetzt zu Wasser, das hoffentlich total rein ist und gut ist. Und zwar geht's in die Lippe. Da sind am Mittag nämlich 50.000 junge Aale freigelassen worden. Das Ziel ist klar, die Aalbestände im Fluss bei uns im Land zu vergrößern.
5: Der Landesfischereiverband Westfalen und Lippe hat die Jungtiere in Hamm in der Lippe ausgesetzt. Dabei geholfen haben erstmals jetzt auch Schülerinnen und Schüler des Landschulheims Schloss Hesen.
0: Bereits zum 4. Mal gibt es diese Aktion. Insgesamt sind damit jetzt 200.000 junge Aale in die Lippe entlassen worden. Auch dass es ihnen da gut geht. Der Fluss gilt mit seinen Zuflüssen als wichtiger Aallebensraum. Der europäische Aal ist vom Aussterben bedroht. Der europäische Aal, muss man erst mal sagen.
5: Tja, der Fluss wird dann vielleicht auch wieder lecker warm für die Aale, denn wir bewegen uns ja auf die nächste Hitzewelle zu. Pilar Bossmann, was ist die aktuelle Lage?
20: Ja, es wird jetzt so von Tag zu Tag ein bisschen wärmer. Heute war noch so ein bisschen Verschnaufpause, denn es gab deutlich mehr Wolken am Himmel zu sehen. Die haben sich nämlich dann von Nordwesten her in den Südosten verzogen und vor allem ganz im Nordosten schien dann auch mal längere Zeit die Sonne. Das war aber so der einzige Lichtblick. Da gab es dann insgesamt rund 8 Stunden 51 Minuten Sonnenschein hier in Porta Westfalica, dazu über 25 Grad. In den meisten anderen Landesteilen wurde es nicht ganz so warm. Das heißt wirklich nochmal Verschnaufpause, bevor dann auch die Hitze kommt. Und dann kommt nicht nur die Hitze wieder zurück, sondern auch die Trockenheit kommt. Aber bei uns war es ja in Nordrhein-Westfalen so im Schnitt, auch in den letzten Monaten, seit seit April nicht so trocken. Das heißt, es hat auch immer wieder genug geregnet. Wir haben also noch so ein bisschen Reserven. Unsere Böden sind eigentlich noch ganz gut mit dabei. Deswegen so ein paar trockene Tage können wir dann auch mal ganz gut verkraften. Heute Nacht ist es dann mancherorts auch mal sternklar. Vor allem nach Norden und nach Osten hin sind die Wolken auch noch mal dichter. Stellenweise bildet sich ein bisschen Nebel. Die Temperaturen gehen zurück auf 17 Grad im Kölner Raum. Ansonsten auch mancherorts geht es runter bis auf 13 Grad. Morgen Vormittag sind dann doch recht viele Wolken am Himmel, nach Südwesten hin noch am wenigsten. Nach Norden und Nordosten hin sind die auch mal dichter und da kann es ganz vereinzelt auch noch mal ein paar Tropfen geben. Das sind dann aber wirklich die letzten Regentropfen, die wir in den nächsten Tagen erstmal bekommen werden. Am Nachmittag wird es dann von Südwesten her deutlich sonniger, die Wolken lösen sich auf. Die meisten Wolken halten sich noch eher in Richtung Ostwestfalen-Lippe. Dort bleibt es dann auch am kühlsten mit rund 23 Grad. Sommerlich warm bis fast heiß wird es dann schon im Kölner Raum bis 29 Grad. Der Wind weht dabei schwach aus nordwestlichen Richtungen. Ja, und dann kommt die Hitze aus Frankreich so langsam zu uns rübergeschwappt. Das Hochdruckgebiet kommt zu uns herein. Die Luft wird trockener, die Wolken lösen sich immer mehr auf. Am Freitag im Norden noch so ein paar Wölkchen, ansonsten im Süden schon fast ungestörter Sonnenschein bis 31 Grad. Am Samstag kommt dann noch mal eine Schippe draufgelegt. Dann ist fast keine Wolke mehr im Himmel und dann wird es auch fast überall heiß. Also teilweise im Siegerland noch unter 30 Grad, auch in den höheren Lagen bleibt es noch unter 30 Grad. Ansonsten haben wir vielerorts eben schon die 30 Grad wieder erreicht. Geht hoch bis zu 33 Grad und auch im Verlauf des Wochenendes bleibt es heiß und auch in der nächsten Woche sieht es eher noch so aus, als würden wir noch ein paar heiße Tage bekommen. Aber die Hitze wird jetzt nicht ganz so schwerwiegend wie jetzt in den letzten Wochen, die wir da mal so hatten. Also die 40 Grad ist erstmal noch nicht drin.
5: Das ist zumindest eine gute Nachricht für alle, die dann kein so ein Kühlungsgerät mehr im Laden abbekommen haben. Pilar Bosmann, vielen Dank für die Infos.
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24: Krankenpfleger Marco Carvalho und seine Kollegin sehen in diesem Moment zwei suchtkranken Menschen zu. Die Heroinabhängigen ziehen hinter einer Scheibe Spritzen auf. Marco greift vielleicht gleich ein. Manchmal finden die Leute eine Vene nicht. Dann stechen sie 5-mal, 10-mal, 20-mal und bekommen die Droge nicht in den Körper. Wir helfen und schaffen es beim ersten oder zweiten Mal. Marco arbeitet in einem Suchtzentrum in Lissabon. Hierher kommen Menschen, um unter Aufsicht Drogen zu nehmen. Häufig haben sie fast alles verloren. Ihre Arbeit, ihre Familie, Freunde, ihre Würde sollen sie behalten. Draußen sind es oft Ausgestoßene. Dabei sind es normale Menschen, die einfach auf einem anderen Weg durchs Leben gehen. Natürlich habe es sich anfangs nicht gut angefühlt, Menschen zu helfen, Heroin zu spritzen. Aber die Alternative, dass sie in irgendeinem Gebüsch hocken, findet Marco schlimmer. Dieses Zentrum für Drogenabhängige ist Teil der portugiesischen Drogenpolitik. Der Ursprung dieser Politik liegt in den 90er Jahren. Damals ist einer von 100 Portugiesen heroinabhängig. Es gibt immer mehr Kriminalität, HIV-Infizierte und Drogentote. Damals beschließt die Regierung, suchtkranke Menschen zu bestrafen, löst das Problem nicht. Bis zu 10 Tagesdosen einer Droge zu besitzen, wird seitdem nicht mehr bestraft. Einer, der heute davon profitiert, ist Theodor. Täglich geht er zu einem Bus, der durch Lissabon fährt, um Methadon an rund 1000 Suchtkranke zu verteilen, ein weiterer Baustein der Drogenpolitik. Methadon ist ein Stoff, der Entzugserscheinungen lindert. Bestenfalls können Drogenabhängige dadurch ein halbwegs normales Leben führen, so wie Theodor. Die Kurzfassung seiner Drogengeschichte erzählt der 57-Jährige so. Er habe ein Kind verloren und seine Frau sei gestorben. Da habe er angefangen, sich zu betäuben. Ich will kein Heuchler sein. Ich nehme manchmal auch Drogen, aber nur, wenn ich es bezahlen kann. Das heißt, ich tue keine schlimmen Dinge mehr. Ich tue niemandem weh, um an Geld für Drogen zu kommen, weil es dafür keine Notwendigkeit gibt. Von den Drogen losgekommen ist Theodor nicht. Aber der Methadonbus bewahre ihn vor Beschaffungskriminalität, andere vor Krankheiten, weil immer auch sterile Spritzen verteilt werden an Menschen, die trotz Methadons weiter Heroin nehmen. Zahlen zeigen, das portugiesische Modell scheint zu wirken. Die Europäische Behörde zur Beobachtung illegaler Drogen verfolgt die Lage. 112 Drogentote je 1 Million Einwohner gab es zuletzt in Estland. Deutschland kam auf 35, Portugals Nachbar Spanien auf 40 Drogentote. Portugal auf 15 pro 1 Million Einwohner. Nicht immer lassen sich Todesursachen eindeutig bestimmen, deshalb gibt es Unschärfen bei diesem Bild. Aber der Trend ist klar. In den vergangenen 25 Jahren ist die Zahl der Drogentoten in Portugal um rund 80% gesunken. Es habe auch mit einem weiteren Baustein der Drogenpolitik zu tun, sagen Befürworter des portugiesischen Modells. Diese Treppe nehmen Leute, die der Polizei durch Drogenkonsum aufgefallen sind. Drogen bringen diese Menschen nicht vor Gericht, sondern vor ein sogenanntes Komitee. Wie jetzt gerade einen 32-jährigen Mann. Sozialarbeiter und Psychologen stellen Fragen, ob er Schmerzen hat, ob er einsam ist oder Gewalt erlebt. Drogen sind entkriminalisiert, dadurch können wir uns auf die Personen und ihre Probleme konzentrieren, nicht auf die Droge selbst. Bestenfalls könnten sie durch Gespräche hinter Milchglasscheiben Drogenkarrieren stoppen, ehe sie richtig beginnen. Der Nächste wartet schon auf sein Gespräch. Drogen sind im Land nicht verschwunden, das zeigen Akten zu den einzelnen Fällen im Keller des Beratungszentrums. Aber Daten der Europäischen Behörde zur Beobachtung illegaler Drogen zeigen auch, im Vergleich zu anderen Ländern Europas ist der Drogenkonsum junger Menschen in Portugal eher niedrig. Krankenpfleger Marco und Kolleginnen sind vom portugiesischen Weg überzeugt. Mit dem Geld, das man bräuchte, um Suchtkranke für Jahre ins Gefängnis zu stecken, machen wir etwas anderes. Wir helfen ihnen bestenfalls, um von Drogen loszukommen. In jedem Fall, um ein so normales Leben wie möglich zu haben. Vor 25 Jahren hat sich Portugal für diesen Weg entschieden. Und auch Regierungswechsel haben daran nichts geändert.
1: Die Blumen sind als erstes dran. Raimo Suominen beginnt seine Tour durch den Garten. Jeden Morgen steht der Finne zwischen 5 und 6 Uhr auf und dann geht es raus vor die Tür. Denn hier gibt es immer etwas zu tun. In seinem kleinen Gartenhaus warten schon die nächsten Pflanzen auf ihn. Die Tomaten und Gurken hier zum Beispiel. Ich muss sie pflücken oder ihre Triebe und Blätter abschneiden. Gießen, düngen. Es gibt ständig etwas. Der 88-Jährige will so viel es geht allein machen, selbstständig bleiben. Diese Freiheit sei ihm wichtig, erzählt der Finne. Ein gewöhnliches Altersheim kam für Raimo deshalb nicht in Frage. Wenn ich die Geschichten aus den großen Pflegeheimen lese, da geht es doch oft hektisch zu. Es gibt wenig Personal. Hier dagegen gibt es immer persönliche Hilfe und alles funktioniert. Statt in ein Altersheim ist Raimo vor ein paar Jahren in eine private Senioren-WG gezogen. Hier lebt er auch mit Annie Felin zusammen. Auch sie ist 88 Jahre alt.
3: Ich finde es hier sehr angenehm. Ich kann den Menschen vertrauen.
1: Für beide war ihr Angebot das Richtige. Die ausgebildete Pflegerin Mervi Laurila hat ihre eigenen 4 Wände in eine Art privates Heim umgebaut. 4 Bewohner leben bei ihr rund um die Uhr. Jeder hat sein eigenes Zimmer. Küche, Wohnzimmer und Garten teilen sich alle.
3: Ich wohne mit ihnen, jeden Tag, das ganze Jahr über. Ich helfe ihnen beim Aufstehen, beim Anziehen, beim Waschen und mache das Frühstück. Nach dem Abendessen helfe ich ihnen auch beim Zubettgehen.
1: Pro Bewohner gibt es eine Pflegepauschale von umgerechnet mindestens rund 1.000 Euro. Hinzu kommen Aufwandsentschädigungen für Essen, Wasser und Strom. Die Kosten für die Bewohner gehen wie bei allen Pflegeeinrichtungen von ihren Renten ab. Dafür muss ihre Pflegerin fast immer da sein. Pro Monat hat sie nur 3 Tage frei.
4: Der größte Vorteil dieses Modells ist, dass ich Zeit habe, sie gut zu betreuen. Ich habe zuvor 4 Jahre in einem Altersheim gearbeitet. Hier bin ich fast rund um die Uhr bei ihnen. Ich lerne sie viel besser kennen, ihre Krankheiten und ihre Persönlichkeit.
1: Die Auflagen für die Betreuung in den eigenen 4 Wänden, die Räume müssen geeignet sein. Außerdem müssen sich die Pfleger für die neue Aufgabe schulen lassen. In solchen Kursen gibt die Kommune das nötige Wissen weiter. Sie alle hier spielen mit dem Gedanken, einmal ältere Menschen bei sich zu Hause aufzunehmen. Die bisherigen Erfahrungen mit der Betreuung in Familienheimen sei gut, so Kursleiterin Minna Valtonen.
4: Die Gesellschaft wird immer älter. Wir brauchen also verschiedene Alternativen für die Betreuung. Die Pflegefamilie ist eine Pflegeform unter anderem. Sie ist eine für die Betroffenen besonders menschliche Form, mit viel Lebensqualität. Außerdem ist diese Pflegeform kostengünstig.
1: Am Ende der Ausbildung prüft der Wohlfahrtsverband, ob die Freiwilligen auch für die Aufgabe geeignet sind. Sollten diese Kursteilnehmer tatsächlich einmal Familienheime eröffnen, wird es später Stichproben durch die Kommune geben.
4: In einem Pflegefamilienheim müssen die Menschen in der Lage sein, ihr eigenes Zuhause mit anderen zu teilen. Die Senioren sind dann gleichberechtigt in der neuen Familie. Das muss die ganze Familie akzeptieren, wenn eine zu pflegende Person ins Haus kommt.
1: Im Haus von Pflegerin Mervi wird mittlerweile das Mittagessen vorbereitet. Und alle machen mit. Während die einen die Kartoffeln vorbereiten, macht sich Raimo schon an den Salat. Woanders zu leben, kann sich der Finne nicht mehr vorstellen. Weil das hier ein sehr persönlicher Ort der Pflege ist. Hier kümmert man sich um jeden. Niemand wird zurückgelassen. Rund 300 dieser privaten Pflege-WGs gibt es in Finnland schon. Wenn es nach ihnen geht, dürften es bald noch mehr sein.
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26: Um 4 Uhr mit Ronald Lessig. Beim kriselnden Autobauer Volkswagen kommt heute der Aufsichtsrat zusammen, begleitet von Protesten. Es geht unter anderem um mögliche Standortschließungen und einen verschärften Stellenabbau. Aus Hannover, Bertil Starke.
27: In Wolfsburg geht es heute ums große Ganze. Das mächtige Kontrollgremium von Volkswagen befasst sich mit dem grundsätzlichen Kurs von Europas größtem Autobauer und der befindet sich in Schieflage. Schwach ausgelastete Werke, zu hohe Kosten, das wegbrechende China-Geschäft, dazu die US-Zölle. Die VW-Chefetage will darauf mit dem Rotstift reagieren. Im Raum steht der Abbau von 100.000 Jobs. Bisher sollten es nur halb so viele sein. Auch Werkschließungen sind für den Vorstand kein Tabu. Für die Standorte Emden, Hannover, Zwickau sowie für das Audi Die Werke Neckarsulm ist die Zukunft ungewiss.
26: Das US-Militär hat mit einer neuen Angriffswelle auf den Iran begonnen. Das habe Präsident Trump angeordnet, so das zuständige Regionalkommando. Trump hatte beim NATO-Gipfel das Rahmenabkommen für Verhandlungen über einen dauerhaften Frieden für gescheitert erklärt. Auslöser waren Attacken auf Schiffe nahe der Meerenge, die Washington Teheran zuschreibt. Vermittlerstaat Pakistan rief beide Seiten zur Zurückhaltung auf und forderte, die Gespräche trotz der neuen Eskalation fortzusetzen. In Ankara ist der NATO-Gipfel mit einer Abschlusserklärung der 32 Mitgliedstaaten zu Ende gegangen. Darin bekräftigen sie unter anderem ihre gegenseitige Beistandspflicht im Falle eines Angriffs. Kanzler Merz sagte mit Blick auf höhere Verteidigungsausgaben, die Trittbrettfahrerei der Europäer sei zu Ende. Tina Hassel aus Ankara mit den Einzelheiten.
10: Tatsächlich haben die Europäer ernst gemacht und mehr Verantwortung in der NATO übernommen mit neuen Rüstungsprojekten im Umfang von mehr als 50 Milliarden Dollar, vor allem für Drohnen und Überwachungsflugzeuge, also überall dort, wo sich die Amerikaner bei zentralen militärischen Fähigkeiten zurückziehen. Denn die Bündnispartner wissen nur, wenn die NATO europäischer wird, kann sie transatlantisch bleiben und können sie die Amerikaner unter Trump weiter bei der Stange halten. Bei der Schluss-PK hat Trump ja gesagt, es habe sogar Liebe im Raum gelegen, doch alle wissen, diese Harmonie kann jederzeit wieder kippen.
26: Nach der Gewalttat an einem Gymnasium in Oberbayern ist der mutmaßliche Täter in Untersuchungshaft. Der 16-Jährige habe einen Schuss abgegeben, aber niemanden getroffen, sagte Bundesinnenminister Dobrindt. Dann habe er mit einem Messer auf zwei 13-jährige Mädchen eingestochen. Beide seien schwer verletzt worden. Das Motiv des ehemaligen Schülers des Schongauer Gymnasiums ist noch unklar. Das waren die Nachrichten. Das Wetter in Deutschland. Tagsüber freundlich, im Nordwesten mehr Wolken und etwas Regen bei bis zu 19 Grad auf Sylt und 33 Grad am Oberrhein. Am Freitag viel Sonne, 21 bis 35 Grad. Es ist.
11: Schönen guten Abend und willkommen zum Start der wohl besten Zeit des Jahres. Zumindest für die Schülerinnen und Schüler in Brandenburg. Heute gab es das, woran sie alle ein ganzes langes Schuljahr gearbeitet haben. Die Zeugnisse. Trotz ausgefallener Unterrichtsstunden, trotz Lehrern, die versuchen mussten, mit weniger Kollegen mehr zu schaffen. Das war ein Schuljahr, das an vielen Schulen vor allem an Krisenmanagement erinnert hat, statt an Lehrplan umsetzen. Bevor wir den Bildungsminister fragen, ob es nach den Ferien besser wird, fasst Michael Schon das jetzt geschaffte Schuljahr zusammen.
12: Egal, was auf dem Zeugnis steht, an der Grundschule in Seelow endet das Schuljahr süß. Der Bürgermeister hat ein Eis spendiert. In Klasse 5c war das Schuljahr allerdings eher durchwachsen.
13: Also ich bin sehr zufrieden. Ich habe mir vorgesetzt, dass ich 4-1 schaffe. Das habe ich geschafft. Ich habe meine Sportzensur verbessert und ich bin richtig zufrieden.
14: Eine 5, aber sonst erst gut. Ich bin zufrieden, habe eigentlich nichts auszusetzen. Hast du mir eigentlich schlechter vorgestellt.
12: Ähnlich durchwachsen fällt auch der Blick auf Brandenburgs Schulsystem aus. Stichwort Lehrermangel. Rund 1400 neue Lehrkräfte müssten gefunden werden, um alle Stellen zu besetzen. Ziemlich aussichtslos. Die Folge ist oft Unterrichtsausfall. Hier hat sich die Lage in den letzten Jahren kaum verbessert. Mehr als jede 10. Stunde, 11%, waren zuletzt Vertretungsstunden. Rund 2% fielen gleich ganz aus.
16: Wir stehen jetzt vor einem Schuljahr, wo wir noch mehr Schülerinnen und Schüler haben werden, ca. 3600. Der Arbeitsmarkt der Lehrkräfte ist leergefegt. Wir sind in einer Situation, dass wir in den vergangenen Jahren auch Lehrkräfte abgewiesen haben, vor allem Seiteneinsteigende, die wir jetzt dringend bräuchten. Die Schulämter stehen mit dem Rücken zur Wand und versuchen, Personal zu akquirieren.
12: Lösungen müssten her. Hier in Seelow lockt die Grundschule zum Beispiel Lehramtsstudenten mit einem Stipendium, die dann im Unterricht einspringen können.
17: Wir haben 4 Stipendiaten für die Grundschule gewinnen können, die dann hier sukzessive Stellen besetzen werden, die frei werden. 2 dieser Stipendiaten sind schon bei uns im System, eben über das erwähnte Vertretungsbudget.
12: Und dann ist da noch das Gedankenspiel des Bildungsministers, verbeamtete Lehrkräfte notfalls auch dorthin zu versetzen, wo sie gebraucht werden. Das ist umstritten.
18: Wenn da irgendwie eine Familie sich eingerichtet hat und plötzlich dann mehrere Kilometer zum Schulstandort fahren muss, eine kleine Familie ist, lässt sich das auch nicht so einfach bewerkstelligen. Also es sind meistens die, die nicht so lange im Schuldienst sind. Es sind die jungen Lehrer, die dann schon gerade dabei sind, Familie zu gründen. Also sehen wir nicht als positiv an.
12: In Brandenburgs Schulen kehrt jetzt 6 Wochen Ruhe ein. Hausaufgaben gibt es für die Politik.
11: Und den Bildungsminister, der jetzt bei uns ist. Guten Abend, Gordon Hoffmann.
0: Hallo, guten Abend.
11: Bevor wir nach vorne gucken, welche Note würden Sie denn dem Schuljahr geben, so mit Blick auf Unterrichtsausfall und so weiter?
0: Naja, ich glaube, man muss schon sagen, dass alle Leute spüren, dass wir große Probleme haben. Und insofern würde ich mal sagen, gerade so versetzt.
11: Oha. Stichwort Lehrermangel, ganz großes Thema seit Jahren. Sie haben ja die Idee ins Spiel gebracht, verbeamtete Lehrkräfte dahin zu versetzen, wo Lehrerinnen und Lehrer fehlen. Bleiben Sie dabei? Denn die Bildungsgewerkschaft hatte da große Kritik. Die sagt, es ist nur ein Umverlagern von Problemen.
0: Naja, wir haben einen Lehrermangel, den wir deutlich spüren. Und der ist im Land sehr unterschiedlich ausgeprägt. Also

während wir zum Beispiel im Berlin-nahen Raum das noch ganz gut hinkriegen, die Schulen zu versorgen, wird es dann schon, sagen wir mal, ab Nauen oder Rathenow wird es deutlich schwieriger. Und wir haben ja in der Verfassung auch die gleichwertigen Lebensverhältnisse im ganzen Land zu stehen. Und deshalb glaube ich, kann es natürlich auch nicht sein, dass wir sagen, wir haben in Potsdam gut ausgestattete Schulen und in der Uckermark sind die Schulen leer. Also müssen wir schon gucken, dass wir auch da dafür sorgen, dass die Kinder dort den Unterricht kriegen, der ihnen zusteht. Und

0: auf zutiefst sittlicher Stufe mehrere Menschen eben getötet hat, auch eben die Tochter meiner Mandantin.
1: Es liegt jetzt natürlich wiederum in den Händen des Angeklagten, ob er seinem Kontrollbedürfnis weiterhin Befriedigung erreichen möchte, indem er Rechtsmittel gegen das Urteil einlegt, was ihm durchaus zusteht, oder ob er das Urteil akzeptiert, was mit Sicherheit dazu führen wird, dass alle Angehörigen zur Ruhe kommen können.
2: Aber danach sieht es nicht aus, denn die Anwälte des Angeklagten sind unzufrieden.
3: Das Urteil gegen unseren Mandanten mit seiner Begründung war beeindruckend. Es ist aus unserer Sicht beeindruckend falsch. Es ist falsch in dem Bild, was es von der Person unseres Mandanten zeichnet. Und es ist aber auch falsch, was seine Handlungsmotive betrifft, was gezeichnet wird. Und es ist falsch in seinen juristischen Wertungen. Alles Weitere wird das Revisionsverfahren zeigen. Vielen Dank.
2: Und so wird sich mit diesem Fall wohl als nächstes der Bundesgerichtshof befassen.
4: Ja, und hier im Studio ist jetzt Uwe Wiechert. Er hat den Prozess für uns begleitet. Hi Uwe.
5: Hallo.
4: Du hast ja wirklich ein Jahr lang, warst du quasi fast bei jedem Prozesstag dabei. Es wurden Zeugen befragt. Heute jetzt das große Urteil. Wie hast du die Stimmung denn im Gerichtssaal wahrgenommen?
5: Es war sehr angespannt. Also viele Hinterbliebene sind ja aus ganz Deutschland angereist, teilweise schon irgendwie einen Abend vorher. Die wollten natürlich wissen, wie fällt dieses Urteil aus. Von der Polizei habe ich eine ganze Gruppe gesehen, die auch monatelang an diesem Fall recherchiert hat, selbst als Zeugen ausgesagt haben. Auch die sind alle erschienen, die wollten wissen, wie fällt dieses Urteil aus. Mhm. Interessanterweise war auch zum allerersten Mal zumindest sichtbar und erkennbar seine Frau, also die Frau des Angeklagten da. Die saß neben seinen Anwälten, wollte ihm da offenbar in irgendeiner Form unterstützen. Und alle haben sich natürlich gefragt, folgt das Gericht jetzt so dem Angeklagten, der sich ja so als Sterbehilfer darstellen wollte, auch wenn er nicht immer genau mit den Leuten gesprochen hat, ob das auch in deren Interesse ist, aber er wollte ihnen eigentlich helfen. Mhm. Oder der Staatsanwaltschaft, die gesagt hat, nee, das ist Quatsch, das hat nichts mit Sterbehilfe zu tun, der wollte töten, Höchststrafe. Und genau so hat das Gericht dann ja auch entschieden.
4: Genau, und nicht gefolgt. Wir haben Sie auch gerade am Ende gehört, ist das Gericht der Verteidigung. Die hatten ja gesagt, keine besondere Schwere der Schuld, keine Sicherheitsverwahrung. Warum ist das Gericht dem eben nicht gefolgt?
5: Das Stichwort ist gefährlich. Das hält ihn für sehr gefährlich. Das hat damit zu tun, dass er, alle haben es so geschildert, als extrem empathischer, sympathischer, mitfühlender Mensch wahrgenommen und beschrieben wurde. Aber es gab da offenbar diesen Teil, der töten wollte. Und das Gericht hat gesagt, das ist so ein Teil der Persönlichkeit, der abgespalten wurde. Und in dieser Konstellation ist es wohl sehr, sehr schwer, Menschen zu therapieren. Das ist das eine. Und das andere ist, ich will das jetzt gar nicht so ausführlich machen, aber es wurde noch einmal sein Lebenslauf gezeichnet. Und da hat er wohl schon sehr früh sich damit beschäftigt, mit unentdeckten Morden im Pflegebereich, mit Serienkillern etc. Und hat ja auch eine Dissertation in dieser Richtung dann geschrieben. Hat dann später, spätestens als er dann in Berlin angefangen hat, im Palliativdienst mit dem Morden begonnen, hat sich zwischenzeitlich offenbar selbst rausgenommen, hat für kurze Zeit einen Bürojob. Das hat offenbar ihn nicht lang genug irgendwie befriedigt oder er musste dann wieder morden und hat nach kürzester Zeit wieder angefangen, als er zurück in den Palliativdienst gegangen ist, sich die entsprechenden Mittel zu besorgen und schon wieder die ersten zu töten. Mhm. Und da sagt das Gericht, da ist offenbar so ein Drang zum Töten, dieser Mensch muss erstmal lange, lange weg, muss therapiert werden und wenn er jemals wieder rauskommt, dann darf er nicht mehr gefährlich sein.
4: Weiß man denn mittlerweile noch mehr zu den Motiven dieses Arztes? Also warum hat er so gehandelt?
5: Er soll als Kind extremst intelligent gewesen sein, aber eher so ein Außenseiter-Typ, geringes Selbstbewusstsein. Und er hat das natürlich als Persönlichkeit so durch das Leben mitgenommen und hat dann offenbar über diese Tötung, so das Gericht, gemerkt, dass er auf einmal so Macht hat über Menschen, über das Leben. Und das soll ihm zumindest kurzweilig jeweils eine Art von Befriedigung verschafft haben, aber auch nur kurzweilig, weshalb er dann wohl immer wieder morden musste.
4: Und wir haben gerade schon gehört, das sieht nach Revision aus.
5: Das sieht nach Revision aus und wenn der BGH dem folgt, dann geht es zurück nochmal und dann muss das nochmal aufgerollt werden, aber da sind wir noch lange nicht.
4: Und du bleibst für uns da dran. Danke, Uwe, für das Interview.
5: Gerne.
4: Ja, und letzter Schultag heute für die Berliner Schülerinnen und Schüler. Jetzt also mehr als 6 Wochen Pommes essen im Freibad, mit den Eltern campen am Brandenburger See oder aber auf nach Malle. Vorher wurde es heute aber noch mal ernst, denn es gab die lang erwarteten Zeugnisse. So wie diese Viertklässler der Christian-Morgenstern-Schule in Spandau. Gemeinsam mit 400.000 Schülerinnen und Schülern haben sie heute in Berlin ihre Zeugnisse bekommen. 6 Wochen lang findet jetzt kein Unterricht statt. Und jetzt heißt es also für viele ab in den Urlaub. Und während die Schulklassen in den Ferien sind, ist am BER, am Flughafen, in den kommenden Wochen so richtig was los. Die Berliner Flughafengesellschaft, die rechnet für die gesamten Sommerferien mit rund 3,7 Millionen Passagieren. mit dem größten

0: größten Andrang wird am Freitag gerechnet. Max Kelder ist aber heute schon da. Und Max, du kannst uns erzählen, wie lange steht man da heute in der Schlange? Ungefähr so lange wie die Flugzeit nach München oder noch länger?
1: Also so lange wie die Flugzeit nach München, das ist ja ungefähr eine knappe Stunde, so lange steht man auf jeden Fall heute nicht an. Also hinter mir, da ist jetzt mal eine kleinere Schlange, da am Check-in Nummer 2, da geht es jetzt in die Türkei, nach Antalya. Aber ansonsten hat sich das heute wirklich im Rahmen gehalten. Und das, obwohl 80.000 Passagiere abgefertigt worden. Also heute 80.000, morgen nochmal 80.000 und am Freitag sogar 90.000. Und klar gibt es dann ab und zu, das kommt dann auch immer auf die Airline an, immer mal wieder Schlangen. Das lässt sich dann nicht vermeiden, aber es ist vorbei. So ist jedenfalls unser Gefühl, dass man mit Bauchschmerzen zum BER fährt, wenn die Sommerferien begonnen haben. Auch ein Teil davon sind zum Beispiel, wir zeigen sie hier mal, diese Self-Check-In-Automaten, die überall in den Terminals stehen, wo man selber sein Gepäck abgeben kann. Da machen 21 Airlines schon mit. Und eine Sache ist uns heute hier im Terminal aufgefallen, wovon wir gar nicht wussten, dass das so eine große Sache ist, dass viele Berlinerinnen und Berliner, aber auch Gäste, die hier von BER abfliegen, schon einen Tag vorher kommen, um hier schon ihr Gepäck abzugeben.
2: Also wir starten auch erst morgen früh.
1: Sind extra früher gekommen?
2: Ja, wir gehen immer ins Steigenberger wegen den Kindern, wenn wir frühzeitig starten, dass wir ja, nichts verpassen, sagen wir es mal so.
3: Na, damit wir morgen früh nicht so viel Stress haben. Wir fliegen um 6.45 Uhr und deswegen ist es dann angenehmer.
4: Dass wir einfach wissen, wir kommen morgen früh an. Jeder hat nur seine kleine Tasche dabei. Die Koffer sind alle schon safe und ist für uns wesentlich entspannter.
1: Wir sind ganz überrascht, dass das so viele machen. Ich wusste gar nicht, dass das so ein Ding ist.
4: Ja, doch, auf jeden Fall. Wir würden es gar nicht mehr anders machen wollen. Auf jeden Fall.
1: Also die wir gerade gehört haben, die sind ganz auf Nummer sicher gegeben. Also wenn man das Gepäck losgeworden ist, dann gab es ja immer noch eine zweite Herausforderung. Und das sind die Sicherheitskontrollen. Aber auch da hat sich in diesem Jahr was verändert. Es gibt sogenannte CT-Scanner. Also die haben einen Vorteil und den erklärt uns jetzt einmal der Flughafensprecher, was das genau den Passagieren bringt und warum es dadurch schneller geht.
5: Im Terminal 1, in den Kontrollbereichen 1 und 5 und im kompletten Terminal 2 gibt es heute Sicherheitskontrollen mit sogenannter CT-Technik, also Computertomographie-Technik. Der Vorteil bei diesen Anlagen ist, da müssen im Handgepäck die Flüssigkeiten bis zu 2 Liter und elektronische Geräte nicht mehr ausgepackt werden. Und das macht den ganzen Prozess ein bisschen flüssiger und schneller und ist auch für die Passagiere echt ein Mehrwert und hat auch für den Prozess echt Stabilität gebracht.
1: Also jeder hat das schon mal erlebt, vor allem in den Sommerferien reisen ja auch viele, die sonst nicht so oft reisen. Da wird dann in dem Gepäck auch gerne mal im Handgepäck so eine 1,5 Liter Flasche Wasser gefunden. Das geht natürlich immer noch nicht, aber insgesamt müssen vorher keine Computer mehr ausgepackt werden. Das geht dadurch alles ein bisschen schneller. Und ja, also unser Fazit ist, es sind viele, die reisen. Die Sommerwelle, die rollt jetzt so langsam los, aber es ist alles unter Kontrolle. Und ja, wir wünschen allen, die jetzt in den nächsten Tagen fliegen, eine gute Reise, einen schönen und erholsamen Urlaub. Und vom BER kann es auf jeden Fall losgehen.
0: Danke, Max. Ja, und von außen betrachtet kommen sie erstmal ganz harmlos daher. E-Zigaretten sehen aus wie bunte Textmarker und man kann sie auch in niedlichen Geschmacksrichtungen wie Kirsche, Kaugummi oder auch Praline kaufen. Doch daneben enthalten sie auch oft Nikotin und andere ungesunde Substanzen und kommen vor allem bei Kindern und Jugendlichen sehr gut an. Die Charité will gegensteuern mit Präventionsworkshops und das tatsächlich sogar schon in Grundschulen.
6: Magst du einen Vape? Schmeckt sehr lecker.
7: Nein sagen nicht immer leicht, gerade wenn das Angebot so bunt daherkommt. Blaubeere, Wassermelone, Pfirsicheis. Die Einweg-E-Zigaretten sind so gestaltet, dass Kinder und Jugendliche leicht auf sie aufmerksam werden. Deshalb sind sogenannte Vapes auch für junge Leute attraktiv und gefährlich. In der 6a der Helmut James von Moltke Grundschule in Charlottenburg üben die Grundschüler, wie sie Nein zum Rauchen sagen können.
8: Dass ich, wenn mir jemand anbietet zu rauchen, dass ich das ablehne und gar nicht mal damit erst anfange.
9: Weil es sind ja meine Freunde und dann würde man ja natürlich Ja sagen, damit man auch dazugehört,
10: dass man sagt, nein, ich will das nicht, nein, ich mag das nicht, das ist nicht gut.
7: Der Workshop gehört zum Charité-Programm Nach vorn. Es soll Kinder erreichen, bevor sie anfangen zu rauchen.
11: Es wird weitergegeben unter der Hand der

0: große Bruder kauft, dann wird es weitergegeben auf dem Spielplatz oder nach der Schule. Und ich glaube, es war, ist ihnen auch letztendlich auch selbst auch ein Bedürfnis, mal darüber zu sprechen. Und da haben wir sie dazu ermutigt und mithilfe des Programms ging es auch echt gut, sich da hier wirklich mal darüber auszutauschen und dass das auch vollkommen okay ist. Und ja, wir hoffen, dass sie jetzt mit breiten Schultern widerstehen können.
1: Über zwei Jahrzehnte hinweg sind die Raucherzahlen bei 12- bis 17-Jährigen im Durchschnitt gesunken. Nun lässt sich ein gegenläufiger Trend beobachten. Die Zahl ist in derselben Altersgruppe in den vergangenen 4 Jahren von 6,1 auf 9,6% gestiegen. Die Vapes scheinen daran einen großen Anteil zu haben. Der E-Zigarettenkonsum allein hat sich in der Altersgruppe der 14- bis 17-Jährigen von 2024 auf 2025 mehr als verdoppelt. Die Charité schaut mit Sorge auf diese Entwicklung.
2: Es ist natürlich auch Nikotin da drin. Und gerade bei Kindern sind die Rezeptoren noch sehr anfällig dafür, sich dann zu verändern. Das heißt, es entsteht einfach auch eine sehr frühe Abhängigkeit, die dann später noch viel schwerer loszuwerden ist, als wenn man sehr viel später erst einsteigen würde mit dem Nikotinkonsum.
1: In mehreren interaktiven Workshops der Charité lernen die Kinder nicht nur, warum Vapes gefährlich sein können. Sie üben auch, stark zu bleiben, bei Stress, Gruppendruck und wenn andere sie zum Rauchen oder Dampfen überreden wollen.
2: Früher haben wir das in Gruppen von Studierenden gemacht, also Zweierteams, die in Berlin unterwegs waren und den Unterricht selbst durchgeführt haben. Und jetzt ist es aber so, dadurch, dass wir so viele Anfragen bekommen haben aus ganz Deutschland, haben wir dann beschlossen, dass wir jetzt quasi daran arbeiten wollen, Materialien rauszugeben, damit das in anderen Schulen auch durchgeführt werden kann.
3: Und dann gibt es halt eine Präsentation, die halt selbst angeleitet ist oder in Form von Videos. Und die können die Lehrkräfte dann selber durchführen und auch die interaktiven Teile, also Arbeitsblätter und so weiter, dann mit den Kindern selber durchführen.
1: Die Charité wertet momentan noch eine große Evaluationsstudie zum Präventionsprojekt aus und hofft, dass die Workshops nachhaltig wirken.
4: Und jetzt gibt's Nachrichten.
5: In Karlshorst hat das Wohnquartier Wallensteinstraße richtfest gefeiert. Die Genossenschaft selbstverwalteter Projekte GSP baut dort 197 Wohnungen in hybrider Holzbauweise, mehr als die Hälfte davon als Sozialwohnungen. Im Quartier entsteht auch eine Kita, ein Café, eine Werkstatt sowie Gemeinschaftsflächen. Das Ziel? Bezahlbares Wohnen in einem selbstverwalteten Umfeld. Die staatliche Förderbank KfW unterstützt das Vorhaben. Die Fertigstellung ist für 2027 geplant.
6: Der Wedding hat eine neue Schule. Die landeseigene Immobiliengesellschaft HOWOG übergab dem Bezirk den Neubau des Gymnasiums an der Schulstraße. Hier können dann nach den Sommerferien 664 Schülerinnen und Schüler unterrichtet werden. Das Gymnasium soll zunächst als Ersatzstandort für die Albert-Gutzmann-Schule genutzt werden.
5: In Berlin ist seit heute eine neue Straßenbahn unterwegs. Die BVG hat mit ihrem sogenannten Urbanliner den Test- und Schulungsbetrieb aufgenommen. Geplant ist, die 50-Meter-Straßenbahn ab Mitte des Monats auf der gesamten Strecke der M4 zwischen Hackeschen Markt und Hohenschönhausen bzw. Falkenberg einzusetzen. Der Urbanliner hat Platz für 312 Fahrgäste. Die Einführung verzögerte sich allerdings um über ein Jahr. Wegen des hohen Gewichts der neuen Bahnen mussten im U-Bahn-Tunnel am Alexanderplatz erst zusätzliche Stützpfeiler eingebaut werden.
6: Das Käthe-Kollwitz-Museum in Charlottenburg feiert den 159. Geburtstag der Künstlerin. Besucherinnen und Besucher sind eingeladen, die weltbekannte Grafikerin, Zeichnerin und Bildhauerin neu oder wieder zu entdecken. Käthe Kollwitz wurde im ostpreußischen Königsberg geboren, lebte und arbeitete später über 50 Jahre lang in Berlin. Mit ihren sozial engagierten Werken wirkte sie weit über Deutschland hinaus. In Erinnerung an ihre Geburtsstadt gab es für Gäste heute eine süße Hommage, ein Original Königsberger Teekonfekt der Charlottenburger Marzipanmanufaktur Wald.
4: Eine olle Bushaltestelle mit Graffiti, mit zerbrochenen Scheiben und dann auch noch einem fehlenden Sitz. Das war gestern. Beziehungsweise das ist noch heute, aber zumindest gibt es jetzt eine ganz neue, innovative Haltestelle in Berlin. Erstmal testweise, aber bald dann vielleicht überall. Und die heißt natürlich auch nicht mehr Haltestelle, sondern die heißt jetzt innovative Wartehalle.
7: Sven Wentrup ist Oberarzt bei der Berliner Feuerwehr und zeigt uns, wie man im Notfall an der Bushaltestelle Hilfe ruft.
8: Wir haben die Nummer der Sicherheit.

0: Leitstelle der BVG gewählt.
1: Die Leitstelle Sicherheit der BVG.
2: Ja, schönen guten Tag. Wir haben hier einen medizinischen Notfall. Ich habe eine bewusstlose Person ohne Atmung und ich bräuchte hier medizinische Unterstützung und Hilfe und ich würde auch den AED hier aus dem Kasten nehmen, um den Patienten zu versorgen.
1: Die Atmung aber ist vorhanden, ja?
2: Müsste ich noch prüfen, ich glaube eher nein.
3: Die Bedienungsanleitung für den Defibrillator hängt direkt daneben. Diese Situation ist nur simuliert für unseren Beitrag.
2: Das wichtigste Gebot ist, Hilfe zu holen und mit der Herzdruckmassage zu beginnen. Wenn noch weitere Personen da sind oder ich Unterstützung bekomme, ist natürlich die Nutzung dieses Gerätes ganz, ganz essentiell. Aber man sollte niemals die Herzdruckmassage zurückstellen, um alleine einen Defi zu holen.
3: Diese Notfallausstattung ist Teil einer neuen Testbushaltestelle in Mitte, Spandauer Straße, Marienkirche. Hier sind die Funktionen. Solarpanels auf dem Dach der Haltestelle versorgen sie mit Strom. Es gibt WLAN, den BVG-Infoknopf, eben schon gezeigt. Digitale Infos zu Abfahrtzeiten, an der USB-Ladestation kann man sein Handy laden und den Defibrillator. Das alles im Rahmen eines Testprojekts der BVG und dem Außenwerber Hall. Heute enthüllt und in Betrieb gegangen.
4: Natürlich ist das Ziel, alle Wartehallen bestmöglich auszustatten mit den Funktionalitäten, die hier jetzt schon vorhanden sind. Und es darf nicht nur in der Innenstadt passieren, sondern der Sicherheitsaspekt, und der ist ja in dieser Wartehalle so besonders hervorzuheben, der besteht natürlich genauso auch in den Außenbezirken.
3: Wie viel die Hightech-Haltestelle kostet, will die Firma Wall nicht verraten, aus Wettbewerbsgründen, falls das Angebot flächendeckend in Serie gehen sollte. Dafür plant die BVG nämlich im kommenden Jahr eine Ausschreibung und geht davon aus, dass die Berliner die neuen Stationen zu schätzen wissen.
5: Wenn man sich die Wartehalle hier ansieht, die ist sehr transparent etc. Das heißt, da hält sich der Vandalismus normalerweise in Grenzen und auch Leute, die Graffiti sprühen, die Vandalismus betreiben, erkennen, dass sie manchmal auch in Notsituationen sind oder vielleicht gesundheitliche Hilfe brauchen. Also insofern ist mir da gar nicht so bange, ehrlich gesagt.
3: Diese Studentin ist eine der ersten, die am frühen Nachmittag die neue Haltestelle entdeckt und direkt ihr Handy auflädt.
6: Stromgerät auf jeden Fall, weil das habe ich schon mehrmals gebraucht.
7: Defibrillator, sehr gut, wichtig zu haben auch, ja. Aber alles andere finde ich einfach so ein bisschen Hightech-Schnickschnack.
8: Ich würde es mir wünschen, dass es noch viel, viel mehr in Berlin gibt, also dass es nicht nur ein Test ist.
3: Per QR-Code können die Berlinerinnen und Berliner in nächster Zeit ihr Feedback geben.
9: Wer eine neue Wohnung sucht, der schaut ja auch gerne vorher, wo ist denn überhaupt der nächste Supermarkt? Bei den sogenannten Supermarktüberbauungen, da stellt sich diese Frage nicht, denn es kann gleich 2 oder 3 Stockwerke tiefer jederzeit eingekauft werden. Und es gibt mittlerweile immer mehr Berlinerinnen und Berliner, die so einen kurzen Supermarktweg haben. Denn die Verdichtung rund um die Supermärkte, die gehört mittlerweile ganz selbstverständlich zur Stadtplanung.
10: Vorher waren ja keine Wohnungen drüber, jetzt sind Wohnungen drüber.
11: Jetzt sind, ja, ich finde es eigentlich nicht so sehr schön. Die Fassade sieht so sehr rustikal aus. Muss man sich erst dran gewöhnen.
12: Oh, ganz schön streng sind Siegwart und Brigitte, die hier nicht wohnen, aber gerade einkaufen waren.
13: Und hier, das ist ganz was Neues, wunderschön.
11: Ach, naja, neu ist es nicht.
12: Der alte Aldi-Markt, der früher hier stand, abgerissen. Der neue, das Herzstück eines großen DGWO-Neubaus an der Friedrichsfelder Seewarnstraße. Grundstückseigentümer sind DGWO und Aldi zusammen. Perspektivisch will Aldi aber seinen Anteil verkaufen. Hausmeister Dirk Hennecke zeigt uns eine der über 130 Wohnungen. Bis zu 3 Zimmer haben manche. Die Miete ab 7 Euro netto kalt pro Quadratmeter. Rund 50 Wohnungen hier sind sozial gefördert, manche mit Blick auf den Discounter im Erdgeschoss. Von den sozial geförderten Wohnungen ist derzeit noch keine vermietet. Die Besichtigungen laufen aktuell.
10: Die sind gefragt.
14: Ja, Wohnung immer ist Mangelware in Berlin.
12: Das Überbauen von Supermärkten für Wohnungen. Laut Senatsverwaltung für Stadtentwicklung seien genau so in den letzten 10 Jahren insgesamt rund 4000 Wohnungen entstanden. Insofern leistet die Nachverdichtung von Lebensmittelmärkten einen zwar begrenzten, jedoch stetigen Beitrag zum Wohnungsbau. Verdichten wie bei Aldi in der Seewarnstraße in Lichtenberg zeigt sich die zuständige Stadträtin regelrecht begeistert.
15: Das ist tatsächlich für mich auch die Zukunft, weil wir hier eine optimale Flächennutzung auch vorfinden. Also wir haben die DGWO als landeseigene Wohnungsbaugesellschaft. Knapp die Hälfte der Wohnungen ist

0: auch gefördert worden. Und wir haben die Nahversorgung direkt an diesem Standort, was natürlich auch ein Angebot für die Menschen, die drumherum leben, bedeutet.
1: Wie viele Orte in Lichtenberg stehen denn vielleicht noch zur Verfügung, wo das ähnlich passieren könnte?
0: Aktuell haben wir zwei Anfragen für Lichtenberg, wo genau dieses Konzept noch umgesetzt werden soll. Ich würde mir natürlich wünschen, dass auch andere Discounter sich auf den Weg machen würden, nämlich genau mit diesem Konzept.
2: Egal ob Norma, Netto, Lidl, Penny, Luft nach oben haben viele. Berlinweit scheint Aldi besonders aktiv zu sein. Die Filiale in der Friedrichshainer Weinstraße ist mittlerweile verschwunden. Im Sockelgeschoss eines Neubaus für rund 70 Mietwohnungen soll sie wiederkehren. In Niederschönhausen hatte Aldi 2024 selbst gebaut und auch vermietet. Mittlerweile ist die Gesobau Eigentümerin und Vermieterin. Grundsätzlich sieht der Handelsverband große Chancen bei Discounter-Überbauten.
3: Wir haben das schon vor einigen Jahren mal ermittelt und dem Senat gesagt, nach unserer Einschätzung 15.000 bis 20.000 Wohnungen innerhalb weniger Jahre zu realisieren. Das ist eine ganze Menge. Der Senat selber hat damals gegengerechnet und kam auf zwischen 20.000 und 30.000 Wohnungen sogar. Das heißt, hier ist ein großes Potenzial. Was uns vorschwebt, wäre zu sagen, machen wir ein Landesprogramm daraus nach einheitlichen Kriterien, um schnell das Problem zu lösen. Wir hängen wieder darin, dass jeder Bezirk seine eigene Interpretation liefert und dadurch viel, viel Zeit verloren geht.
2: Genügend Supermarktflächen zum Verdichten in die Höhe gäbe es jedenfalls in Berlin. Oben wohnen, unten einkaufen.
4: Und weiter geht's mit neuen Wohnungen, jetzt aber für Elefanten. Und weil die Wohnung bzw. das Elefantenhaus auch dementsprechend besonders groß ist, hat es auch lange gedauert. 6 Jahre lang wurde gebaut. Ende Juni konnte das modernste Elefantenhaus Europas im Tierpark eröffnet werden. Wir durften beim Umzug dabei sein. Und natürlich bedeutet das auch für die großen Dickhäuter eine ganz schön Menge Stress.
5: Was von außen schon perfekt aussieht, braucht innen noch etwas Zeit.
6: Die Elefanten kommen, ja, das ist eine sehr große Herausforderung. Wir werden nicht ganz fertig sein.
5: April 2026, das neue Elefantenhaus, eine Baustelle. Der Zeitplan hängt. Das größte Bauprojekt seit Jahrzehnten im Tierpark Berlin sollte eigentlich schon 2023 fertig sein. Die ursprünglich veranschlagten Kosten von 35 Millionen Euro belaufen sich inzwischen auf 52 Millionen Euro. Bis zu 21 Elefanten könnten hier Platz finden, auf über 16.000 Quadratmetern. Die Elefantenanlage ist die modernste und größte in Europa.
7: Früher gab es aus heutiger Sicht ein Missverhältnis im alten Elefantenhaus. 2 Drittel der Fläche standen dem Besucher zur Verfügung, der aber in der Regel nur 8 Stunden in dem Haus verbringt, höchstens. Und 1 Drittel stand ungefähr den Tieren zur Verfügung. Dieses Verhältnis haben wir umgedreht.
5: Noch bleiben 6 Wochen, bis die Herde vom Berg zur Halle in den Tierpark Berlin transportiert wird.
8: Der wirkliche Ernstfall, den wird dann aber am Tag X sein. Eine echte Generalprobe gibt es da nicht.
5: Juni 2026. Die Giganten kehren in den Tierpark Berlin zurück. Für die 5 Elefanten werden 2 Transporttage angesetzt.
9: Also die Tiere merken halt wirklich ganz genau, was passiert. Und da wirklich wichtigste Punkt, ruhig bleiben, Routine.
5: Nachdem sie sich während ihrer Reise nach Berlin 2 Tage nicht sehen konnten, sind sie wieder vereint.
8: Jetzt in dem Moment, wo man alle 5 wieder zusammen hat, hier in dieser wunderschönen Halle, da fällt einem ein Riesenstein vom Herzen.
5: Und dann der erste Gang nach außen. Bis auf Weiteres kann man die grauen Riesen nun auf der Außenanlage besuchen. Das neue Elefantenhaus bleibt jedoch noch für einige Monate Baustelle.
4: Die Elefantenbaustelle, Rückkehr der Giganten in den Tierpark Berlin, heute Abend im rbb-Fernsehen um 20.15 Uhr. Und jetzt noch der Blick zum Wetter. Die kommende Nacht sternklar oder nur lockere Wolken. Trocken, Tiefstwerte liegen bei 13 bis 11 Grad. Erst zum Morgen hin kann es wolkiger werden. Morgen geht es stellenweise wolkig los. Tagsüber zeigt sich aber auch oft die Sonne. Bleibt trocken bei Höchstwerten von 23 bis 25 Grad und ein bisschen Wind. Freitag, Mix aus Sonne und Wolken. Sonnenabend und Sonntag neben oft lockeren Wolken viel Sonnenschein bei weiter steigenden Temperaturen. Meist trocken, vereinzelte Schauer oder Gewitter, die sind aber nicht ganz ausgeschlossen. Und um 21.45 Uhr in unserer Spätausgabe, da gibt es noch ein Gespräch zu dem verurteilten Berliner Arzt. Und zwar mit der Vizepräsidentin der Deutschen Gesellschaft für Palliativmedizin. Unbedingt einschalten. Ich sage bis morgen, einen schönen Abend noch und tschüss.

0: Strengere Regeln für Geflüchtete. In Dresden hat das bundesweit größte Sekundärmigrationszentrum den Betrieb aufgenommen. Was für ein Name. In der umgebauten Einrichtung sollen künftig bis zu 400 Asylbewerber leben, für die eigentlich ein anderes EU-Land zuständig ist. Man will es den Menschen auf gut Deutsch unbequem machen und so ihre Ausreise beschleunigen. Kritiker sprechen von haftähnlichen Bedingungen. Wir haben uns umgeschaut.
1: Pressetermin im neuen Sekundärmigrationszentrum in Dresden. Vor zwei Wochen noch war dasselbe Containerareal ein Landesausreisezentrum. Baulich wurde nur wenig geändert, aber die Zielgruppe sei jetzt eine andere. Geflüchtete, für die andere EU-Staaten zuständig sind, sogenannte Sekundärmigranten.
2: Wenn Sie mich fragen, ist das Sekundärmigrationszentrum, was Sie hier sehen, nur, wie soll ich das formulieren? Ein klares Signal an alle in Europa, es macht keinen Sinn, weiterzuwandern und sich so sein Land auszusuchen. Du musst dort bleiben, wo du deinen Antrag gestellt hast, wo du registriert wurdest, wo dein Schutzbegehren läuft. Das Weiterwandern würde nur dazu führen, dass du in einem Sekundärmigrationszentrum landest und am Ende wieder dorthin zurückgeführt wirst, wo du herkommst.
1: Bis zu 400 Menschen könnten hier künftig untergebracht werden, bis zur freiwilligen Ausreise oder der Rückführung in das zuständige EU-Mitgliedsland. Die Geflüchteten erhalten Verpflegung und Taschengeld und dürfen das Gelände vorübergehend verlassen, wenn sie einen plausiblen Grund angeben.
2: Was Sie hier sehen, das war mir eigentlich eine der wichtigsten Botschaften heute, ist keine Haft. Das hier ist zwar auch nicht ein ausgewählter Hotelstandard, aber es ist auch keine Haft. Und es ist auch nichts Haftähnliches.
1: Aber Anträge, das Gelände auch nur kurz zu verlassen, können auch abgelehnt werden. Daher bleibt der sächsische Flüchtlingsrat skeptisch und verweist auf das GEAS, das gemeinsame europäische Asylsystem.
3: Die Frage ist ja, weil das GEAS jetzt nochmal neue, verschärfte Bewegungseinschränkungen ermöglicht und das Innenministerium schon bei anderen Veranstaltungen gesagt hat, dass Sachsen plant, die neue Bewegungseinschränkungen des GEAS möglichst umfangreich umzusetzen, bangen wir uns natürlich als Flüchtlingsrat sehr, was jetzt gerade hier auf uns zukommt.
1: Noch ist unklar, wann und wie viele Geflüchtete im Sekundärmigrationszentrum untergebracht werden und ob Rückführungen in andere EU-Länder dann tatsächlich besser funktionieren. Die Anlage ist somit auch eine Art Versuchslabor für das gemeinsame europäische Asylsystem.
0: Das dürfte der wohl bitterste Rückschlag in der Geschichte des nordischen Skisports sein. Gestern war es schon kurz Thema hier in der Sendung. Das Olympische Komitee hat die nordische Kombination, kurz NOKO, nach mehr als 100 Jahren für die Olympischen Winterspiele 2030 in Frankreich von der Liste gestrichen. Schockstarre in Klingenthal im Vogtland. Denn hier, genau wie auch in Oberwiesenthal, schlägt das sächsische, erfolgsverwöhnte NOKO-Herz.
4: Bilder wie diese, der Olympiasieg 2018 von Erik Frenzel, wird's vorerst nicht mehr geben. Die Sportart ist bei den Winterspielen in knapp 4 Jahren erstmal nicht mehr dabei. Die Entscheidung des Internationalen Olympischen Komitees hat den heutigen Bundestrainer im Trainingslager in Slowenien erreicht.
5: Es tut weh, das zu realisieren, wird sicherlich auch noch einiges jetzt dauern. Und es ist auf jeden Fall ein herber Schlag für uns als Sport.
4: Für die erfolgreichen Frauen um Nathalie Armbruster und Jenny Nowak ist es ein doppelter Rückschlag. Sie hätten erstmals bei den bisher männerdominierten olympischen Wettkämpfen starten dürfen.
6: Es ist extrem hart, es tut extrem doll weh. Und ich glaube, es wird auch noch eine Zeit brauchen, um das wirklich zu realisieren und zu verkraften.
4: Jenny Nowak baute ihre Kombiniererkarriere am Bundesstützpunkt in Klingenthal auf. Im Vogtland haben die Sportler, vor allem der Nachwuchs mit der Elite-Schule des Sports, beste Trainings- und Lernbedingungen. Hier in der Region sieht man sich jetzt um die Früchte der jahrelangen Aufbauarbeit gebracht.
7: Wenn das nicht mehr olympisch ist, dann werden dort die Gelder gestrichen, dann wird im Endeffekt weniger Fördermittel ausgereicht. Wir sind momentan drüber, gerade eine künstliche Beschneiung der Läube zu installieren. Das ist alles, das, was jetzt wirklich war, auf der Kante steht. Machen wir dort weiter, machen wir dort nicht weiter, das sind alles schon im Endeffekt sogar Submissionen durchgeführt worden. Und im Endeffekt hängt dort eine ganze Region vom Sportlichen mit dran.
4: Das

0: Das IOC begründet seine Entscheidung für die Winterspiele 2030 mit zu wenig teilnehmenden Nationen und dass die Sportart aus Skisprung und Langlauf bei Zuschauern nicht so beliebt sei. Im Vogtland ist das nicht nachvollziehbar. Kommenden Winter wird hier jedenfalls wieder ein großer Weltcup stattfinden.
1: Genau das ist das Motto unseres Weltcups im Januar. Jetzt erst recht. Wir werden umgehend mit dem Kartenvorverkauf beginnen. Wir werden diese Veranstaltung optimal vorbereiten und den Sportlern, die jetzt noch zur Stange halten, perfekte Bedingungen bieten und dem IOC zeigen, was die nordische Kombination ist.
0: Auf ein offenes Hintertürchen hofft auch der Bundestrainer und ein Einsehen der Entscheidungsträger beim IOC.
2: Wir werden auch das sportlich sehen und versuchen, diesen Strohhalm irgendwie zu greifen, wie sich das jetzt in den nächsten Wochen, Monaten gestalten wird und wo dann auch die Kombination bis eben in diesen langen Zeitraum dann stehen kann. Ich glaube, das kann aktuell einfach noch niemand sagen.
0: Kampflos will man das Olympische aus der nordischen Kombination jedenfalls nicht hinnehmen.
3: Und jetzt noch ein Paukenschlag, in dem Fall für Sachsens Landwirte. Das Oberverwaltungsgericht Bautzen hat die sogenannten roten Gebiete im Freistaat komplett gekippt. Damit sind die umstrittenen, strengen Düngebeschränkungen ab sofort Geschichte. Für die Bauern bedeutet das nach jahrelangem Rechtsstreit erst einmal Erleichterung. Doch ursprünglich ging es um den Schutz des Grundwassers. Was ist damit? Wir haben nachgefragt.
4: Das Weizenfeld von Tobias Pelz lag noch bis vor kurzem im sogenannten Roten Gebiet. Für die Agrargenossenschaft Kreinitz bei Riesa hieß das Einbußen bei Qualität und Ertrag, weil der Weizen nicht ausreichend gedüngt, also mit Nährstoffen versorgt werden durfte.
5: Bisher war ja die Einschränkung, dass wir 20% unterdüngen mussten unsere Flächen. Das war die Maßgabe.
4: Überall in Sachsen gab es solche roten Gebiete, wo weniger gedüngt werden durfte, weil die Nitratwerte zu hoch waren, bis das Oberverwaltungsgericht Bautzen die Regelung kippte. Georg Stiegler vom Verband Landschaft Verbindung hatte gemeinsam mit dem Landesbauernverband gegen die roten Gebiete gekämpft, weil sie für viele Bauern nicht nachvollziehbar waren und als ungerecht empfunden wurden.
6: Ein einziger Brunnen in der nächsten Kreisstadt Glauchau, In der Stadt mit textiler, industrieller Vergangenheit. Dieser Brunnen hat die gesamte Region hier zum roten Gebiet gemacht. Und kein einziger Brunnen war in der Feldflur.
4: Die Ausweisung der roten Gebiete sei demnach oft auf Basis fehlerhafter Messdaten an den Grundwasserbrunnen erfolgt. Zuletzt waren 10% der Fläche des Freistaats als rote Gebiete an die EU gemeldet worden, mit schmerzhaften Einschränkungen für die Landwirte.
6: Es ist durch das Gutachten, was wir als Verbändegemeinschaft erstellt haben, klar herausgekommen, dass die Ausweisung der roten Gebiete mit den gemeldeten Brunnen so keine wissenschaftliche Grundlage hat, da die roten Gebiete mit viel zu wenigen Brunnen erstellt wurden.
4: Die Landwirte weisen deshalb die Schuld an den vielerorts gemessenen Nitratwertüberschreitungen von sich. Sie würden schon sehr lange sehr sparsam düngen und das Grundwasser schonen. Nach dem Gerichtserfolg hoffen sie auf realere Messverfahren als bisher.
5: Und da ist ein erster Weg natürlich, werden die Brunnen zu ertüchtigen oder auch andere Brunnen mit in die Betrachtung reinzuziehen. Vielleicht auch eigene Brunnen. Viele Landwirte haben eigene Brunnen, die super Messwerte haben und die werden zurzeit einfach nicht beachtet.
4: Nach dem Ende der roten Gebiete müssen Politik und Landwirtschaft jetzt gemeinsam entscheiden, wie der Grundwasserschutz in Zukunft funktionieren soll.
3: Fast jede Stadt oder Gemeinde in Sachsen hat ihren Schandfleck. Ja, ist ein hartes Wort, stimmt. Gemeint sind zum Beispiel zerfallene Häuser und Ruinen mittendrin. Darüber meckern kann jeder. Wie wär's denn mit Anpacken? So wie in Seifennersdorf in der Oberlausitz. Nach mehreren Bränden war das Schicksal des historischen Bahnhofs eigentlich besiegelt. Eigentlich. Denn eine Bürgerinitiative kämpft für seinen Erhalt. Und Stück für Stück bekommt die Ruine wieder eine Zukunft.
7: Es ist ein hochemotionaler Moment für den Bahnhofsretter Olaf Forker und Bürgermeisterin Mandy Gubsch. Endlich hat ihr Seifennersdorfer Bahnhof wieder ein Dach über dem Kopf.
8: Heute entlädt sich das Ganze völlig normal. Wie oft habe ich den Bahnhof versprochen? Keine Angst, ich helfe dir. Heute ist es. Heute.
7: Rückblick: Ende Mai 2023 steht der Bahnhof in Flammen. Der Mittelbau brennt komplett aus. Einsturzgefahr. Die Bürgerinitiative kauft den Bahnhof, wird belächelt, packt aber an, räumt den Schutt aus dem Bahnhof und sichert ihn weitestgehend. Auch dank vieler Spenden aus dem In- und Ausland kann nun der neue

0: Dachstuhl, Schlimmeres verhindern.
1: 2 Jahre, 2 Winter haben dann den Rest getan, die Balken sind alle aufgeweicht. Es musste alles raus, es sind noch Sachen dazugekommen. Und jetzt ist es eben wichtig, dass dicht wird.
2: Hut ab vor dem Mut von dem Verein. Wir reden über Ehrenamt. Wir reden über Verein, der sich hier so engagiert. Ganz besonders möchte ich mal Herrn Forker hervorheben, der hier Tag und Nacht da wirklich sich engagiert ohne Ende.
0: Selbst Bauleiter und Statiker arbeiten ehrenamtlich. Auch der gelernte Fliesenleger packt beherzt zu. Und tatsächlich ist er Tag und Nacht auf der Baustelle anzutreffen.
1: Letzte Woche, am Dienstag, Montag, Dienstag, waren wir in Bautzen, den Dachstuhl abbinden. Ich war mit und habe die Balkenköpfe geschnitten. Das wollte ich unbedingt selber machen. Am Donnerstag wurde der Dachstuhl angeliefert. Und damit hier nichts passiert, dass der Dachstuhl nie Beine kriegt oder eventuell angezündet wird, man weiß ja nie, habe ich hier am Bahnhof übernachtet. Wunschdenken wäre, morgen klingelt die DB hier unten, wir brauchen den Bahnhof zurück. Seit Fennersdorf soll Verkehrsknotenpunkt werden, da kriegen die einen Bahnhof für 1 Euro.
0: Alles, damit hier wieder Leben einzieht und die Zugreisenden nach Zitter und Liberec auch im Trockenen warten können.
3: Wir sind bei den Kurznachrichten im Sachsenspiegel. Katrin Klausner hat den aktuellen Stand aus der Nachrichtenredaktion für uns.
4: Kinderwallfahrt. 1600 Jungen und Mädchen trafen sich heute in Rosenthal in der sorbischen Oberlausitz unter dem Leitwort »Gemeinsam gelingt es« zum Wallfahrtstag des Bistums Dresden-Meißen. Die Teilnehmer kamen aus katholischen Gemeinden in ganz Sachsen. Auf verschiedenen Pilgerwegen gelangten sie in Rosenthal an und trafen sich zum Gottesdienst unter freiem Himmel. Am Nachmittag konnten die Kinder verschiedene Workshops, Kreativkurse und Konzerte besuchen. Friedensinitiative. Wie hier in Chemnitz beteiligten sich zahlreiche Städte und Gemeinden in Sachsen am internationalen Flaggentag der Initiative Mayors for Peace, zu Deutsch Bürgermeister für den Frieden. Weltweit haben sich dazu 8000 Kommunen zusammengeschlossen, die sich für Frieden und Abschaffung der Atomwaffen einsetzen. Der Flaggentag geht auf eine Initiative des damaligen Bürgermeisters von Hiroshima zurück.
3: Wohnungsnot und steigende Mieten. Auch bei uns in Sachsen ein Dauerthema, vor allem in den Metropolen. In Berlin wagt man nun einen Vorstoß. Artikel 15 im Grundgesetz macht es möglich, private Immobilienkonzerne zur Abgabe ihrer Wohnungen zu zwingen. Und genau das soll umgesetzt werden. Das gab es noch nie. Dagegen will nun die Bundesregierung vorgehen. Welche Folgen hätte das für Sachsen? Ein kompliziertes Thema. Wir versuchen, das Wirrwarr zu entwirren.
5: Wer eine Wohnung in größeren Städten sucht, fühlt sich auch in Sachsen inzwischen wie ein Goldschürfer. Zwar gibt es noch Angebote, doch die sind für Durchschnittsverdiener oft unerreichbar. Von Alleinerziehenden oder Geringverdienern ganz zu schweigen. Das Problem ist seit Jahren bekannt und wächst. Der Vorstoß in Berlin, private Wohnungsbestände zu vergesellschaften und somit zu enteignen, sorgt für Diskussionen.
6: Der Knackpunkt bei der ganzen Geschichte ist allerdings, zu welchem Preis. Und nach dem vorliegenden Gesetzentwurf würde diese Vergesellschaftung wirklich eine Enteignung sein, weil ungefähr roundabout vielleicht so 50% zum Verkehrswert diese Immobilien dann in eine neue, noch zu gründende öffentlich-rechtliche Unternehmung überführt werden müssten.
5: Der Gesetzentwurf der Initiative Deutsche Wohnen und Co. enteignen sieht vor, dass private Unternehmen mit mehr als 3000 Wohnungen diese abgeben, was laut Artikel 15 des Grundgesetzes auch möglich ist. Allerdings deutlich unter Wert und selbst dann sei das Hauptproblem nicht gelöst, meint die Professorin für Immobilienwirtschaft.
6: Es kommt keine einzige zusätzliche Wohnung dazu. Im Gegenteil, es ist ein Signal an private Investoren, eher in Berlin nicht zu investieren.
5: Die Unterstützer des Gesetzentwurfs sehen das naturgemäß anders und die Enteignung als längst überfällig.
7: Wir haben ja bereits jetzt eine Situation, in der gigantische Finanzunternehmen, wie zum Beispiel BlackRock oder zum Beispiel auch Vonovia, die besitzen einen großen Teil des Wohnraums, insbesondere in den großen Städten. Und diese gigantischen Unternehmen, die besitzen den Wohnraum nur aus einem Grund, um damit Gewinn zu machen. Und die Regierung will genau diesen Status quo erhalten.
5: Denn die Koalition hat ein neues Gesetz gegen die Zwangsvergesellschaftung angekündigt. Aus Angst, dass der Vorgang deutschlandweit als Blaupause diene und so Investoren verprelle. Denn Artikel 15 könnte auch auf andere Wirtschaftsbereiche angewendet werden.
3: Die ganze Welt kommt nach Dresden, zum Beispiel für die Semperoper. Und dass das so bleibt, das ist der Job der Intendantin.

0: womit wir bei Nora Schmid sind, eine der wenigen Frauen in dieser Position. Sie war schon einmal hier, dann ging ihr Karriereweg weiter. Aber als man sie gebraucht hat, ist sie sofort wieder zurückgekommen. Über die Semperoper weiß man viel, über Nora Schmid weniger. Das ändern wir jetzt.
1: Nora Schmid. Seit der Spielzeit 2024/25 ist sie die Hausherrin der Semperoper Dresden. Sie habe den schönsten Arbeitsplatz der Welt, sagt sie. Schon allein der Weg dorthin sei eine Freude.
2: Also ich finde, dass so der Moment ab dem Theaterplatz ist noch mal so ein, schon besonders. Ja, ich finde schon. Und dann dieses Hingehen und so die Gedanken spielen lassen, das ist schon schön.
1: Die Schweizerin war schon einmal über viele Jahre am Opernhaus als Dramaturgin und Mitglied des Direktoriums. 2015 folgte sie dem Ruf nach Graz an die Oper. Den Kontakt zu Dresden aber habe sie nie verloren.
2: Das war eine ganz bewusste Entscheidung für die Semperoper, für diese Stadt, im Wissen um was für ein großer Schatz das ist und was hier alles möglich ist. Dass es ein ganz besonderer Ort ist.
1: Die studierte Musikwissenschaftlerin setzt sich seitdem für moderne und bahnbrechende Inszenierungen ein. Sie gilt als mutig und als Perfektionistin.
2: Ich habe jedes Stück im Kopf, also jede Premiere, aber auch jedes Repertoirestück, selbstverständlich. Ich denke mir oft, wenn ich im Zuschauerraum bin und mich umgucke, das würde uns dieser Raum erzählen, wenn er sprechen könnte. Und wenn man sich da ein bisschen reinfuchst, habe ich manchmal das Gefühl, das spürt man dann. Auch. Und dann ist es halt einfach diese perfekte Akustik, finde ich immer wieder überwältigend, gerade auch, wenn man es mit anderen Häusern vergleicht.
1: Am Sonntag geht der Vorhang der Semperoper das letzte Mal in dieser Saison auf. Zeit zum Kraftschöpfen für die nächste Spielzeit.
0: Und wie schön, dass wir Sie jetzt auch so richtig persönlich kennenlernen können. Guten Abend, Nora Schmid.
2: Guten Abend, danke für die Einladung.
0: Schön, dass Sie hier sind. Wir haben es gerade gehört, die Spielzeit ist so gut wie rum. Am Sonntag schließt sich der Vorhang. Ab nächster Woche sind Theaterferien, auch für Sie. Endlich Zeit für Urlaub oder endlich Zeit, um die Konkurrenz auf anderen Bühnen zu sehen?
2: Na, ist schon auch Zeit für Urlaub. Natürlich bin ich immer auch wach, wer macht was, wo läuft was und da gut informiert. Aber ich glaube, es ist auch wichtig, einmal Pause zu machen und da wieder ein bisschen die Ohren und Augen zu putzen.
0: Ich mag Ihren Schweizer Akzent sehr. Das muss ich jetzt direkt schon mal vorwegschicken. Das war jetzt Ihre zweite Spielzeit als Intendantin der Semperoper. Sie kennen die Zahlen. Ich muss sie trotzdem vorlesen, weil sie überwältigend sind. Das ist die erfolgreichste Spielzeit überhaupt mit nahezu einer 100-prozentigen Auslastung. Rund 300.000 Zuschauer. Frau Schmid, was hat sich verändert? Gibt es eine neue Sehnsucht nach Oper und Ballett?
2: Also wir steuern auf die 97% zu, das muss ich jetzt sagen. Gibt es eine neue Sehnsucht? Ja, ich glaube, ein Besuch in der Semperoper ist ja immer ein einzigartiges Gesamterlebnis. Es ist das schönste Opernhaus, schon der Weg dahin ist so besonders, wenn man dann das Haus betritt und dann schließlich die Aufführung. Ob jetzt Oper, ob Ballett oder auch ein Konzert mit der Sächsischen Staatskapelle. Es ist einzigartig. Und in Zeiten der Digitalisierung, die überall um sich greift, glaube ich, ja, es gibt eine größere Sehnsucht, vielleicht nach dem Live-Gemeinschaftserlebnis, eine Sehnsucht danach, sich unmittelbar berühren zu lassen, also emotional berühren zu lassen, sich überwältigen zu lassen von der puren Schönheit, von dem Können der Künstlerinnen und Künstler, von den verschiedenen Bildwelten. Es gibt die Sehnsucht, sich auch überraschen zu lassen, sich gut unterhalten zu lassen und vielleicht eben auch eine Auszeit vom Alltag zu haben. Und ich glaube, all das ist in der Semperoper möglich. Und selbst wenn man das Haus verlässt und auf den Platz nochmal zurückschaut, es ist unfassbar schön, oft dann auch so zur blauen Stunde, der Himmel über diesem Haus.
0: Ich würde gerne an diese Überraschung anknüpfen, von der Sie gerade sprachen, weil mir ist was aufgefallen im Spielplan. Sie setzen nicht nur auf die Opernhits, die man einfach so kennt, sondern Sie überraschen auch ganz gerne. Und dieser Plan scheint ja aufzugehen, neues Publikum kommt. Was ist denn aus Ihrer Sicht das Geheimnis eines erfolgreichen Spielplans?
2: Ich glaube, es macht die Mischung. Wir brauchen spannende Themen, spannende Geschichten, vielfältige musikalische Stile, besondere Klänge, Vertrautes, auch unsere Wurzeln, aber auch Neues. Und wenn das ineinander greift, wird es richtig interessant. Und mir ist es natürlich auch ein Anliegen, mit dieser Vielfalt möglichst möglichst viele Menschen anzusprechen, sodass jeder und jede was bei uns finden kann, was vielleicht eben ganz gut passt und das Interesse weckt. Und irgendwann, glaube ich, ist dann die Verbindung, die Liebe zu diesem Haus, die ist ja in dieser Stadt, in diesem Land seit vielen, vielen Jahren ausgeprägt. Ich konnte ja da auch wirklich an ganz tolle Arbeit anknüpfen.

0: helfen. Aber dann ist einfach eine Bindung, eine Beziehung da, die dann auch über viele Jahre hält, ein Vertrauen. Und das ist sehr kostbar und macht mich auch glücklich.
1: Ich könnte Ihnen noch ewig zuhören und mit Ihnen weiter über die Semperoper sprechen und über die Geheimnisse, die Sie so vielleicht auch noch vorhaben, um die Besucher zu überraschen. Leider ist unsere Zeit am Ende. Aber Nora Schmid, ich danke Ihnen für Ihren Besuch. Intendantin der Semperoper Dresden, schön, dass Sie hier sind. Erstmal, bevor ich Ihnen eine tolle nächste Spielzeit wünsche, einen schönen Theaterurlaub.
0: Danke, schönen Sommer.
1: Dankeschön, für Sie auch. Und jetzt noch eine Runde Kurznachrichten im Sachsenspiegel.
2: Polizeikontrollen. Am Bahnhaltepunkt in Demitz-Tumitz ist künftig mehr Polizei im Einsatz, um die häufigen unerlaubten Gleisüberschreitungen zu verhindern. Immer öfter klettern hier Passanten über die Gleise, anstatt den längeren Weg über die Fußgängerbrücke zu nehmen. Die Polizei hat bereits Verwarnungen und Bußgeldbescheide ausgestellt. Die Kontrollen sollen nun verhindern, dass es zu Unfällen im Gleisbereich kommt. Schwerer Kletterunfall. Im Klettergebiet Wolkensteiner Schweiz mussten Rettungskräfte heute zu einem Notfall ausrücken. Ein Mann war im schwer zugänglichen Gebiet ca. 12 Meter in die Tiefe gestürzt und hatte sich erheblich verletzt. Er musste mittels Seilwinde und Hubschrauber geborgen werden und wurde ins Krankenhaus geflogen. Für den Einsatz wurde der Straßen- und Wanderbereich durch die Feuerwehr voll gesperrt.
1: Er ist das Gesicht und die Stimme der ARD in Tschechien. Danko Handrik, Korrespondent im Studio Prag. Mehr als 7 Jahre lang hat er für uns berichtet. Bevor er sich neuen Aufgaben widmet, schenkt er uns noch einen besonderen Blick auf seine Wahlheimat. Denn kurz vor seinem Abschied hat er versprochen, auch endlich seine Geheimtipps zu verraten. Und versprochen ist versprochen.
3: Es gibt diesen einen Augenblick, wo man auch eine Touristenmetropole wie Prag ganz für sich allein hat. Einfach hoch auf die Burg und dann in den Petschingarten. Und dann genießen.
4: Es ist jetzt 5 Uhr und genau für diesen einen Moment, für diesen einen Blick, lohnt sich das frühe Aufstehen hier in Prag.
3: Und von ganz oben geht es runter auf die Karlsbrücke. Und auch hier sollte man diesen einen Augenblick am Morgen innehalten.
4: Das ist ja jetzt wirklich der einzige Moment am Tag, wo man die ganze Karlsbrücke mal für einen Moment für sich allein hat. Am Nachmittag wird das hier garantiert nicht mehr funktionieren.
3: Denn dann sieht es auf dem Wahrzeichen der Stadt schon wieder so aus. Prag wird auch in diesem Jahr einen neuen Touristenrekord brechen. Es kommen schon längst wieder viel mehr Besucher als noch vor Corona. Die Preise, vor allem hier zwischen Karlsbrücke und Altstädter Ring, sind auch wieder deutlich gestiegen.
5: Dobrý den.
3: Guten Tag. Wie viel kostet hier ein Bier? 159 Kronen. Über 6 Euro für ein Bier. Doch geht man auch nur kurz über den Platz, unter diesen Bögen durch,
4: ins Skautske-Institut na Staromaku,
3: bekommt man ein Bier für die Hälfte. Für umgerechnet 3 Euro. Denn dieses Café- und Kulturzentrum wird von den tschechischen Pfadfindern direkt hier im Stadtzentrum betrieben. Und Prag hat nicht nur einen schönen Sonnenaufgang zu bieten. Der Sonnenuntergang zeigt am richtigen Ort, warum Prag die goldene Stadt genannt wird. Den Rieger Park kennt jeder Prager, aber nicht alle Touristen.
6: Macht ihr eine Reportage über Prag?
3: Wollt ihr, dass noch mehr Touristen kommen?
6: Eigentlich nicht. Aber was soll's? Ein bisschen Platz ist ja noch.
3: An diesem Ort ist man am Sommerabend wohl nie allein. Aber auf dieser Wiese liegt einem schließlich auch eine ganze Stadt zu Füßen.
1: 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Übermorgen geht's los. Dann dröhnen am Sachsenring zum ersten Mal die Motoren, wenn die Trainings der 3 WM-Klassen beginnen. Mit dabei auf dem Ring ein deutscher Nachwuchsstar. Er holt Schwung für die Weltmeisterschaft. Und wenn's so weitergeht wie in seinem ersten Jahr in der Nachwuchsklasse, dann aber herzlichen Glückwunsch.
7: Es hätte ein weiteres Top-Ergebnis für Finn Kratochwill werden können. Stattdessen landete er unverschuldet auf dem Hosenboden beim letzten Rennen im niederländischen Assen und kommt jetzt beim Test am Sachsenring.

0: kaum in seine Lederkombi rein. Aber der 15-Jährige ist hart im Nehmen im Nachwuchscup der jungen Wilden.
1: Ja, es ist eine verrückte Meisterschaft, muss ich sagen. Alle so ungefähr auf einem Niveau, alle sehr, sehr schnell. Und wenn man so in Mugello mit 24 Leuten neben sich in die erste Kurve einbiegt, ist das schon nicht ohne, aber man lernt sehr, sehr viel.
0: Mugello, Italien, Ende Mai. Der gebürtige Thüringer fährt zweimal aufs Podest. Die Nummer 20 rollt das Feld von hinten auf. Keiner rechnet mit einer vorderen Platzierung. Teilweise schnappt sich Krattuchwil gleich 5 Fahrer auf einen Streich. Der junge Mann ist im Feld der besten Nachwuchsteenager angekommen.
2: Ja, also es ist ja so, dass jedes Jahr in Rookies Cup 12 neue Fahrer kommen. Finn ist einer von den 12 neuen. Und dann gegen die anderen zu bestehen, die 14 anderen, die letztes Jahr schon da waren, das ist schon eine Hausnummer, da macht das wirklich super gut. Und unser Ziel war, dass wir so schnell wie möglich in die Top 8 kommen. Und Mugello haben wir zweimal auf dem Podest gestanden. Also wir sind super, super zufrieden, die Fortschritte, die er macht.
0: Letzte Woche auf dem Sachsenring. Finn trainiert nochmal vor seinem Heimrennen. Termine zwischen Schule und Rennstrecke zu vereinbaren, nicht immer ohne.
1: Wir haben uns jetzt entschieden, dass ich nicht das Abitur mache, sondern bis zur 10. Klasse. Das hat einfach den Grund, dass wir versuchen, alles in den Rennsport reinzuarbeiten und mit alles dafür tun, irgendwann bei der MotoGP, Moto 2 oder so, Moto 3 anzukommen. Und ja, da habe ich jetzt dieses Jahr die 9. Klasse fertig und nächstes Jahr kommt dann das sozusagen letzte Jahr. Die Schule steht da sehr hinter mir.
0: Diese Woche, wenn er das Zeugnis in der Hand hat, will er dann hier vor mehr als 200.000 Fans glänzen.
1: Gut, das Ziel ist natürlich wieder aufs Podium zu fahren. Das haben wir gezeigt, dass vom Speed, dass das hundertprozentig geht.
0: Zeit wird's mal wieder, dass ein deutscher Fahrer ganz vorn mitmischt.
3: Stimmt, Zeit wird's. Auch für den Feierabend. Danke fürs Einschalten und einen schönen Fernsehabend noch gerne hier im MDR. 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

0: transatlantisch bleiben und können sie die Amerikaner unter Trump weiter bei der Stange halten. Bei der Schluss-PK hat Trump ja gesagt, es habe sogar Liebe im Raum gelegen. Doch alle wissen, diese Harmonie kann jederzeit wieder kippen.
1: Nach der Gewalttat an einem Gymnasium in Oberbayern ist der mutmaßliche Täter in Untersuchungshaft. Der 16-Jährige habe einen Schuss abgegeben, aber niemanden getroffen, sagte Bundesinnenminister Dobrindt. Dann habe er mit einem Messer auf zwei 13-jährige Mädchen eingestochen. Beide seien schwer verletzt worden. Das Motiv des ehemaligen Schülers des Schongauer Gymnasiums ist noch unklar. Das waren die Nachrichten. Das Wetter in Deutschland. Tagsüber freundlich, im Nordwesten mehr Wolken und etwas Regen bei bis zu 19 Grad auf Sylt und 33 Grad am Oberrhein. Am Freitag viel Sonne, im Norden und Osten etwas Regen, 21 bis 35 Grad. Die Zeit, es ist...

0: spricht vom Geist von Ankara und sieht auch versöhnliche Signale von Trump.
1: In seinem Schlussstatement kam der Satz vor, der mich persönlich etwas überrascht, aber auch sehr gefreut hat. There is a feeling of love in the air. Also das ist ein Schlusssatz, mit dem man, glaube ich, einen solchen NATO-Gipfel, der unter so medial auch schwierigen Vorzeichen stand, gut abschließen kann. Ich fahre jedenfalls in dem sicheren Gefühl zurück nach Deutschland, dass wir einen großen Beitrag geleistet haben, dass die NATO zusammenbleibt, dass sie stärker wird, dass sie europäischer wird.
0: Beim Treffen mit dem ukrainischen Präsidenten zeigt sich Trump dann entspannter als erwartet. Erst hat die NATO der Ukraine wichtige finanzielle Zusagen gegeben. Dann bietet der US-Präsident Unterstützung zum Bau von Patriot-Raketen an.
2: Wir werden euch eine Lizenz zur Herstellung von Patriots geben. So kann er sich nicht beschweren, dass wir ihnen nicht genug geben. Baut sie doch selbst.
0: Und dann hat Trump plötzlich noch eine Botschaft an den Iran. Fast beiläufig verkündet er, dass die USA heute Nacht erneut hart angreifen werden.
3: Sprechen wir über die aktuellen Entwicklungen um den Iran-Krieg und den NATO-Gipfel mit einem Experten für Geopolitik und Terrorismus. Er sagte schon vor Tagen solche Eskalationen voraus, denn zu viele Punkte seien im US-Iran-Abkommen offen. Vom King's College in London spreche ich mit Professor Peter Neumann. Guten Abend.
4: Hallo, guten Abend.
3: Professor Neumann, warum macht der Iran das jetzt? Also eigentlich sollte es ja beim NATO-Gipfel auch viel, viel mehr um die Ukraine gehen.
4: Ja, dieses Rahmenabkommen, was da geschlossen wurde, ist halt in vielen Bereichen sehr, sehr vage und hat es beiden Seiten, den USA und dem Iran, erlaubt, das in ihre jeweils beste Interpretation zu schieben. Straße von Hormuz ist ein Beispiel. Da haben die USA gedacht, das ist jetzt offen, so wie das vor dem Krieg war. Der Iran sagt, ja, das ist offen, aber unter unserer Kontrolle. Und daran entzünden sich jetzt viele dieser Konflikte. Der Iran möchte die Straße von Hormuz weiter kontrollieren. Die USA sagt, das geht so nicht. Und so kommt es immer wieder zu Angriffen, die dieses Rahmenabkommen sozusagen in Frage stellen. Also ich glaube, keiner glaubt, dass es in 60 Tagen tatsächlich ein endgültiges Friedensabkommen geben wird.
3: Wie kann man denn das Ganze überhaupt retten? Also was kann eine, vielleicht nennt man es mal Perspektive sein?
4: Naja, die Perspektive ist, dass beide Seiten im Prinzip kein Interesse an einer vollen Eskalation haben. Der Iran hat große finanzielle Probleme. Er möchte, dass die Straße von Hormuz offen ist, dass er sein Öl verkaufen kann. Er möchte auch Sanktionserleichterungen bekommen. Donald Trump hat auch kein Interesse, dass das wieder eskaliert. Er hat diese Zwischenwahlen im November und er möchte den Ölpreis niedrig halten. Also ich glaube schon, dass beide Seiten ein Interesse daran haben, dass es nicht zurückgeht zu der Situation, die wir Anfang des Jahres erlebt haben.
3: Aber gehen die Iraner dann nicht mit diesen Angriffen auch ein Risiko ein? Also neue Sanktionen wären eine Katastrophe. Überreizen die auch irgendwann mal?
4: Natürlich, nach diesem Rahmenabkommen, das ja eigentlich für den Iran ganz gut gelaufen ist, glaube ich, dass es im Iran auch Leute gibt, die die eigene Stärke so ein bisschen überschätzen. Und es gibt auch Hardliner im Iran, die sagen, wir müssen es den Amerikanern jetzt heimzahlen. Das ist eine echte Auseinandersetzung innerhalb des Irans, wo noch gar nicht klar ist, wer diese Auseinandersetzung gewinnt. Wenn es die Hardliner sind, dann kann man sich gut vorstellen, dass es weitere Provokationen gibt und dass dieser Konflikt auch weiter eskaliert.
3: Bloß nicht eskalieren ist ja so ein bisschen das Motto beim NATO-Gipfel. Und alles dreht sich da, egal ob beim Iran-Krieg oder bei dem Ukraine-Krieg, um die Stimmung eines Mannes, des US-Präsidenten Trump. Ist das richtig? Also wie schauen Sie darauf, dass sich alle so demütig geben, dass man sich nur um seine Stimmung dreht?
4: Naja, das ist Ausdruck der Abhängigkeit Europas sicherheitspolitisch von Amerika. Das ist leider so. Das muss Europa versuchen zu ändern. Aber das ist natürlich auch Ausdruck der Tatsache, dass die gesamte amerikanische Außenpolitik, die ja mal von Tausenden von Diplomaten gemacht wurde, dass die jetzt von einer Person gemacht wird mit 4 oder 5 Beratern. Das hat es so noch nie gegeben. Deswegen haben wir Situationen, wo eben Trump irgendwie etwas eingeflüstert wird und er das plötzlich dann zum großen Thema macht. Das ist eine ganz, ganz instabile und auch gefährliche Situation, die nicht gut ist für die Welt und für den Westen.
3: Sagt der Sicherheitsexperte Professor Peter Neumann. Vielen Dank für Ihre Einordnung heute Abend. Liebe Grüße nach London.
4: Dankeschön.
5: Jeder zweite Elternteil in Nordrhein-Westfalen hat Schwierigkeiten, Beruf und Familie unter einen Hut zu kriegen. Das ist eines der Ergebnisse einer repräsentativen Familienbefragung, die Familienministerin Schäffer heute vorgelegt hat. In dem Familienbericht

0: stehen wissenschaftliche Daten genauso wie Aussagen zur Lebenssituation von Familien. Immer wieder wird aber da die Unzuverlässigkeit der Kinderbetreuung moniert. Wenn in der Kita Personal ausfällt, dann haben berufstätige Eltern regelmäßig ein Problem.
1: Für Mathilda scheint die Welt noch in Ordnung. Hier im Eltern-Kind-Café in Siegen. Doch die Mütter im Raum haben eine große Sorge: die Betreuung der Kleinen.
2: Was halt schwierig ist, ist einfach in der Kita nach wie vor dieser Personalmangel. Das ist ja in jeder Kita so. Das weiß ich als Erzieherin und das weiß ich halt auch von der Kita, wo meine Tochter gerade ist. Irgendwie, da kommt es ja immer wieder mal zu Engpässen, weshalb dann ja, die Betreuungszeiten gekürzt werden.
1: Wenn die Kita ausfällt, müssen Eltern einspringen. Doch die sind 2026 in aller Regel auch berufstätig. Beides unter einen Hut zu bekommen, ist für viele eine riesige Herausforderung. Das ist das Ergebnis des Familienberichts, den die Landesregierung heute vorgestellt hat.
3: Mehr als die Hälfte der Eltern hat dem Bericht zufolge das Gefühl, nicht ausreichend Zeit für ihre Kinder zu haben. Es ist so, dass nach wie vor überwiegend die Frauen diejenigen sind, die beruflich für die Kinder kürzer treten. Es gibt zwar auch bei Männern einen ersten Trend in Richtung Arbeitszeitreduzierung, aber der Erwerbsumfang von Müttern ist weiterhin deutlich geringer als der von Vätern.
1: Besonders gravierend, jedes vierte Kind im Land ist von Armut bedroht. Betroffen sind vor allem Alleinerziehende, Kinderreiche und Familien mit Zuwanderungsgeschichte. Doch auch in den Familien, in denen zwei Elternteile arbeiten gehen, steigt die Kostenlast. Die Sorgen nehmen zu.
3: Armut bedeutet für viele Familien Verzicht im Alltag. Und das betrübt mich besonders. Wenn das Eis oder auch der Freibadbesuch mit Freundinnen und Freunden im Sommer nicht drin ist, dann bedeutet das für Kinder und Jugendliche auch, dass sie eingeschränkt werden bei der gesellschaftlichen Teilhabe.
1: In der nächsten Woche will Schäffer ihr verbessertes Kita-Gesetz auf den Weg bringen. Kernpunkt: bestimmte Aufgaben in Kitas sollen auch Mitarbeiterinnen machen können, die nicht als Erzieherin ausgebildet wurden. Das soll verhindern, dass Kitas immer mal wieder krankheitsbedingt geschlossen werden müssen.
3: Mit der Kiebitz-Reform arbeiten wir daran, mehr Verlässlichkeit zu schaffen. Ich werde nicht müde zu betonen, dass ich finde, dass diese Frage der Verlässlichkeit in Kitas auch eine gleichstellungs- und frauenpolitische Frage ist, weil es darum geht, die Vereinbarkeit von Familie und Beruf zu stärken.
1: Väter bringen sich schon jetzt stärker ein. Auch das ein Ergebnis. Doch der Weg ist noch weit.
0: Anderswo ist dieser Weg auch noch weit. Bei der Rentenreform zum Beispiel, da war immerhin die Botschaft klar. Die Vorschläge der Kommission werden 1:1 umgesetzt. Wir fangen jetzt nicht mit Rosinenpicken an. Das war die Ansage von Kanzler Merz und der zuständigen Arbeitsministerin Baas.
4: Bei der Gesundheitsreform lief das anders. Da gab es zwar auch eine Kommission, die Sparvorschläge gemacht hat, aber Ministerin Wagen wollte nur einen Teil davon umsetzen. Es hagelte Kritik der diversen Lobbygruppen.
0: Wagen legte daraufhin dem Bundestag einen Gesetzentwurf vor mit einem 278 Seiten starken Änderungskatalog. Schon übermorgen soll darüber abgestimmt werden. Das wollen alle Oppositionsparteien jetzt verhindern mit Eilanträgen beim Bundesverfassungsgericht.
5: 10 Uhr heute Vormittag. Der Gesundheitsausschuss tagt. Die Abgeordneten stehen unter Zeitdruck. Denn schon am Freitag soll das Gesetz zum Gesundheitssparpaket durch Bundestag und Bundesrat, also noch vor der Sommerpause. Konkret sind jetzt folgende Änderungen geplant. Die Zuzahlungen für Medikamente steigen regulär von 5 auf 7,50 Euro. Die kostenlose Familienversicherung gilt nur noch für Ehepartner, die Kinder unter 12 haben oder bedürftige Menschen pflegen. Und Pharmakonzerne müssen Krankenkassen zukünftig höhere Rabatte von 15,5% auf Medikamente gewähren. Die Ministerin verteidigt ihre Reform und auch die Eile. Bisher klafft im Gesundheitssystem eine Lücke von etwa 12 Milliarden Euro. Die Reform würde Beitragserhöhungen in der Krankenversicherung verhindern.
6: Wir haben jetzt ein Paket geschnürt, das diese Deckungslücke schließt. Und damit sorgen wir nach Jahren des wirklich dynamischen Anstiegs auch des Zusatzbeitragssatzes für Stabilität und auch für einen stabilen Zusatzbeitrag.
5: Ob das eilige Verfahren klappt, ist allerdings offen. Denn AfD, Linke und Grüne verkünden heute, sie wollen das Bundesverfassungsgericht anrufen, um das Gesetzgebungsverfahren zu stoppen. Der Grund: sie hätten knapp 300 Seiten mit Änderungen erst am Montag

0: Freitagabend bekommen. Das könne man nicht angemessen prüfen.
1: Die Auswirkungen dieses Gesetzes sind so weitreichend. Das, was an Änderungen hier vorgelegt wird, ist so weitreichend, dass im Prinzip eine gewissenhafte Prüfung dem Parlament an dieser Stelle nicht möglich ist.
0: Seltene Einigkeit in der Opposition. Auch die AfD spricht von einem Gesetz, das durchgepeitscht werden solle.
2: Und das ist hochgradig kritisch, was hier passiert, auch in Bezug auf die Demokratie und auf den Respekt vom Parlament durch die Regierung.
0: Wie schnell das Bundesverfassungsgericht jetzt entscheidet, ob der Bundestag über das Gesetz am Freitag entscheiden darf, ist offen.
3: Also, wie geht's denn jetzt weiter? Besprechen wir mit unserer Kollegin Susanna Jalek in Berlin. Susanna, welche Erfolgschancen werden diesem Eilantrag beim Verfassungsgericht dann überhaupt eingeräumt?
4: Das ist tatsächlich Stand jetzt völlig offen, wie das Bundesverfassungsgericht entscheiden wird. Es hat auch nicht viel Zeit für die Entscheidung, nur anderthalb Tage, weil am Freitag soll ja schon abgestimmt werden. Aber Fachleute gehen davon aus, dass es eine Entscheidung geben wird. Es gab 2023 schon mal einen ähnlichen Fall. Damals hatte ein Union-Abgeordneter namens Heilmann einen Eilantrag eingereicht gegen einen Entwurf fürs Heizungsgesetz. Und dem hatte das Bundesverfassungsgericht damals stattgegeben, hatte aber auch 6 Tage Zeit und war von seiner Zusammensetzung ein bisschen anders. Deshalb ist jetzt total offen, ob es diesmal genauso kommt.
5: Ja, Begründung für diesen ja durchaus ungewöhnlichen Schritt ist ja, wir haben hier Änderungsanträge am ursprünglichen Gesetzentwurf auf 278 Seiten auf dem Tisch gekriegt. Das müssen wir erstmal vernünftig abarbeiten. Warum hat die Gesundheitsministerin derart viele Änderungen an ihrem eigenen Entwurf vorgenommen?
4: Ja, das war eigentlich gar nicht die Gesundheitsministerin selbst, sondern das waren die Fraktionen. Denn wenn das Gesetz aus dem Ministerium dann in die parlamentarische Arbeit geht, dann gehen die Fraktionen da nochmal ran. Und dann schalten sich auch noch Lobbygruppen mit ein, also Pharmaverbände, Krankenhausverbände, Ärzteverbände, auch die Bundesländer. Und was in dem Fall noch dazu gekommen ist, ist, dass in diesem Prozess aufgefallen ist, dass die Lücke von dem Geld, was den Krankenkassen nächstes Jahr fehlen wird, noch größer ist, nämlich bei 3,5 Milliarden Euro mehr liegt. Das heißt, es musste noch mehr eingespart werden. Und so kommt es eben zu diesen vielen, vielen Änderungen.
3: Einschätzung von Susanna Jalek live aus Berlin. Vielen Dank.
5: Die Hitze kommt zurück, das sagen die Meteorologen hier im Westen schon ab morgen. Das ist die schlechte Nachricht. Die etwas bessere, es wird wohl nicht noch mal so extrem wie bei der letzten Hitzewelle.
3: Die steckt einem ja noch in den Knochen und man will diesmal nicht ganz so unvorbereitet da reinrauschen. Wer kann, der versucht zu Hause oder den Arbeitsplatz schnell noch mit einem Klimagerät oder wenigstens einem Ventilator ein bisschen hitzefest zu machen.
5: Allerdings, die Dinger werden seit Tagen auch ziemlich heiß gehandelt. Gar nicht so einfach, noch was Kühlendes zu bekommen.
6: Heute Morgen im Elektronikfachmarkt in Wesseling. Der erste Kunde des Tages will die letzte Klimaanlage haben, die es hier noch gibt. Kostet über 1.000 Euro. Egal, die Anlage wird dringend gebraucht fürs Büro.
7: Wir haben im Internet recherchiert und die meisten Sachen sind halt ausverkauft und sind jetzt tatsächlich hier noch fündig geworden.
6: Bis auf diese Handventilatoren ist hier jetzt nichts mehr zu holen. Dieter Petri hofft auf den Paketboten. Vielleicht hat er ja diesmal was dabei.
8: Schon wieder nichts dabei. Es ist zum Mäusemelken.
6: Bestellt hätten sie Ventilatoren und Klimaanlagen, aber es gibt heftige Lieferengpässe.
8: Wir bemühen uns zumindest nach aller Kraft, so schnell wie möglich wieder an Ware zu kommen. Aber bei der jetzigen Situation kann keiner die Frage seriös beantworten, wann das sein wird.
6: Schon in der ersten Hitzewelle vor knapp 2 Wochen kommen reihenweise Kunden in den Laden, alle mit einem Ziel.
9: Auch einen Ventilator.
10: Wir auch.
6: Alle gehen leer aus. Und auch heute wird immer wieder nachgefragt.
11: Haben Sie keinen?
10: Gar nichts, alles
11: gar nichts
10: ausverkauft.
11: Mehr. Ja. Um Gottes Willen.
6: Das Problem zieht wie die Hitze durch ganz Europa. In Frankreich gab es am Donnerstag bei einem Discounter tumultartige Szenen, weil Ventilatoren und Klimaanlagen in den Verkauf gegangen sind. Wir sind in Krefeld, fragen in mehreren Geschäften nach. Ventilatoren ausverkauft, seit mehr als 2 Wochen. Geliefert werde erstmal nichts mehr.
12: Dachgeschosswohnung und 31 Grad in meinem Schlafzimmer. Also ich habe das sehr, sehr schlecht verpackt und freue mich gar nicht auf die nächste Hitzewelle.
6: Hast du dir denn jetzt versucht, einen Ventilator zu kaufen?
12: Also wir ziehen bald zusammen und dann kommt ein Ventilator mit rüber.
13: Ventilator, kleinen Ventilator, also.
14: Klimaanlage ist bestellt.
15: Ja, wir überlegen auch schon, vielleicht ein Klimagerät anzuschaffen, weil es war so heiß, es ist uns so oft auf den Körper geschlagen. Also wir waren nur müde und lethargisch.
9: die nächste Hitzewelle, haben Sie ja schon gefragt. Wir haben uns vorbereitet.

0: vorbereitet. Eigentlich haben wir uns da vorbereitet, dass wir in Urlaub fahren nach Holland. Da hoffen wir, dass es ein bisschen kühler ist.
1: Den Run auf Klimageräte aller Art nutzen Betrüger im Netz aus. Die Verbraucherzentrale warnt vor Fake-Klimaanlagen. Ein möglicher Hinweis: Werbung mit zu vollmundigen Versprechen.
2: Es ist kleiner als ein Toaster, kühlt jeden Raum in 90 Sekunden und verbraucht nur einen Bruchteil der Energie einer herkömmlichen Klimaanlage.
1: Vor solchen Fakes warnt auch Dieter Petri.
3: Diese Fake-Mini-Anlagen, die so für unter 100 Euro angeboten werden, sind nichts anderes wie kleine Ventilatoren mit Wassertank. Die kühlen überhaupt nichts runter und erhöhen im schlimmsten Fall nur noch die Luftfeuchtigkeit im Raum. Und ob das das dann besser macht, glaube ich auch nicht.
1: Dann doch besser die Methode von diesem Pärchen aus Krefeld.
4: Wir haben entdeckt, auf dem Balkon zu übernachten. Das hat gut funktioniert. Das war eine wirklich gute Lösung.
1: Glücklich die, die einen Balkon haben.
5: Wohl wahr. Ja, die Zeiten, in denen wir hier im Westen bei Katastrophenschutz vor allem an Kriegsereignisse gedacht haben, die sind in Zeiten einer solchen Klimakrise vorbei. Gerade haben wir gelernt, auch Hitze kann katastrophale Folgen haben. Flut sowieso, das wissen wir noch aus dem Ahrtal.
6: Die Herausforderungen für den Katastrophenschutz sind also vielfältiger geworden. Kann die bestehende Ausrüstung damit Schritt halten? Eine Frage, die offenbar auch NRW-Innenminister Herbert Reul umtreibt.
5: Der hat sich das heute mal vor Ort angeguckt, im Katastrophenschutzzentrum in Mönchengladbach.
7: Bei richtig großen Lagen kommt das Katastrophenschutzzentrum in Mönchengladbach ins Spiel. Hier gibt's jede Menge Feldbetten, Bautrockner und Zelte. Klimaanlagen, um zum Beispiel große Gebäude runterzukühlen, sucht man aber vergebens.
8: Tatsächlich ist das eine Fähigkeit, die wir noch nicht haben bisher, die in der Form tatsächlich auch in der Vergangenheit noch nicht diskutiert wurde. Wir haben ganz klar den Bedarf jetzt erkannt und wie wir alle im Feld des Bevölkerungsschutzes und machen uns gerade Gedanken dazu, wie wir das in der Zukunft adressieren können.
7: Innenminister Herbert Reul hat sich den Standort in Mönchengladbach heute angeschaut. Der Katastrophenschutz sei laut ihm jahrzehntelang liegen geblieben. Auch wenn in den letzten Jahren viel passiert sei, gäbe es noch viel zu tun.
6: Rund um ein Gymnasium schwer bewaffnete Einsatzkräfte. Die Polizei musste heute mit einem Großaufgebot an einer Schule in Oberbayern im Einsatz sein. In Schongau sind zwei Mädchen dabei schwer verletzt worden.
5: Ein 16-jähriger Tatverdächtiger wurde festgenommen. Laut Bayerns Innenminister Herrmann soll der Jugendliche mit einem Messer und einer Schusswaffe bewaffnet gewesen sein. Die beiden schwer verletzten Mädchen sollen Schülerinnen des betroffenen Gymnasiums sein und wurden wohl durch Messerstiche des Täters verletzt.
6: Sie wurden beide in eine Klinik gebracht und sind außer Lebensgefahr, so die Polizei. Insgesamt brauchte es 6 Rettungshubschrauber für den Einsatz. Es gibt laut Sprecher auch Hinweise auf eine Amoktat.
5: Ja, unter Zeitdruck einen Tatverdächtigen finden, so wie heute. Dabei kann auch künstliche Intelligenz helfen, wenn zum Beispiel Fotos analysiert werden müssen, um jemanden zu finden.
6: Kritiker warnen an dieser Stelle vor Massenüberwachung und vor allem dem Analysewerkzeug der amerikanischen Firma Palantir. Einer der Mitgründer ist der Tech-Milliardär Peter Thiel mit radikalen und demokratiekritischen Ansichten.
5: Aber die Bundesregierung will der Polizei mehr digitale Befugnisse geben. Die Frage ist, wie und welchen Weg geht Deutschland dabei?
9: KI für die Fahndung nutzen. Bundesinnenminister Alexander Dobrindt möchte gesetzlich regeln, dass Bundespolizei und BKA spezielle Erkennungsprogramme einsetzen dürfen. Ein Beispiel, wie KI eine Straftäterin aufgespürt hat. Die frühere RAF-Terroristin Daniela Klette war 30 Jahre untergetaucht, lebte unerkannt in Berlin. Über öffentliche Fotos im Netz konnten Journalisten sie 2024 mit einer Software zur Gesichtserkennung aufspüren. Polizisten durften die nicht nutzen. NRW-Innenminister Herbert Reul hält die KI-Nutzung für sehr wichtig und äußert sich am Vormittag am Rande einer Veranstaltung.
10: Ich glaube, dass die Polizei damit und die Sicherheitsorgane insgesamt effektiver, wirksamer arbeiten können, schneller arbeiten können, dass wir unnütze Zeit verlieren. Wir haben solche Mengen an Daten und an Fakten. Warum müssen wir die händisch auswerten, wenn das auch technisch geht?
9: Es müsse immer einen konkreten Verdachtsfall geben. Die Angst vieler Bürger vor der KI sei unbegründet.
10: Ich kann das nachvollziehen, weil ich früher auch Sorgen hatte. Was macht man mit den Bildern und den Daten und dem, was da passiert? Aber wenn man weiß, dass das ja im Rechtsstaat geordnet stattfindet, wenn man weiß, dass da ein Richter eine Entscheidung treffen muss, dass das im Grunde nicht einer allein entscheiden kann, dass es auch nur unter bestimmten

0: Bedingungen erlaubt ist, also wenn es um Strafverfolgung geht.
1: Wer die KI zur Gesichtserkennung entwickelt, das ist ein zentraler Punkt für WDR-Digitalexperte Jörg Schieb.
2: Es braucht eine Software, eine KI aus Europa, damit keine Daten abfließen nach USA, China, sonst wo. Das ist schon mal ganz wichtig. Und das Ganze muss überprüfbar sein. Wie werden Menschen zum Beispiel identifiziert und gekennzeichnet? Das muss überprüfbar sein, denn ansonsten gibt es kein Vertrauen in diese Mechanismen, in diese Werkzeuge.
1: Vertrauen in US-Software ist wenig vorhanden. In NRW wurde die von Palantir bei schweren Straftaten bei Polizeibehörden eingesetzt. Das Land überprüft jetzt, ob es Alternativen gibt, weil der Palantir-Mitbegründer gute Kontakte zu US-Präsident Trump haben soll. Das erscheint vielen nicht vertrauenserweckend.
3: Deutschland gilt ja als Land des Brotes mit unseren über 3000 Brotsorten. Aber offenbar kämpfen viele Bäckereien trotzdem. Die Zahl der Insolvenzen in der Backwarenbranche, die ist gestiegen.
4: 40% mehr Pleiten als im Vorjahreszeitraum meldet die Wirtschaftsauskunft Teil Kreditreform. Dabei ist die Lage bei uns in Nordrhein-Westfalen stabiler, sagt der Bäckerinnungsverband West.
3: Warum müssen die kleineren Bäckereien jetzt also Brötchen backen? Wir haben zwischen Mehl und Körnern mal nachgefragt.
5: Alex Kaiser ist seit morgens 1:30 auf den Beinen. Schon sein Uropa hat in der Backstube gestanden. Über 15 Brötchensorten und Brote hat er im Pulheim im Angebot. Dazu verschiedene Torten. Alles macht er selbst. In seinem Geschäft ist viel los. Trotzdem sieht er Probleme.
6: Am Wochenende stehen die Leute Schlange und unter der Woche ist es zäh geworden, das Geschäft. Weil der Discounter, sie können es immer noch für die Hälfte, was wir nicht können. Weil wir es mit der Hand arbeiten und in den Fabriken arbeiten die Maschinen, wo kein Personal daneben steht.
5: Immer mehr Bäckereien geraten unter Druck und gehen insolvent. Im März war es etwa die Bäckereikette Kaiser aus dem Märkischen Kreis, die nichts mit dem Geschäft von Alex Kaiser zu tun hat. 14 Filialen mussten da schließen. So gab es in NRW Ende letzten Jahres 1200 Bäckereien. Vor 20 Jahren waren es noch doppelt so viele. Die Stammbäckerei von Ralf Gräf musste vor 2 Jahren dicht machen. Das bedrückt ihn noch heute.
7: Der hatte auch spezielle Backmischung selber, das Brot gebacken, das war toll. Das war ein Niederpleis, wenn Sie das kennen. Und das war toll. Ja, und das war dann natürlich der Grund zu groß. Die Preise, wenn man jetzt sieht bei den Großketten, hier kriegt man ein Brot für 3,50 Euro. Dann musste der irgendwann 5 Euro, 5 Euro, 6 Euro nehmen. Ja, und dann war das nachher natürlich nicht mehr rentabel.
5: Henning Funke spricht für den Bäckerinnungsverband West. Die Branche verändere sich schon länger.
8: Der Strukturwandel in den nordrhein-westfälischen Bäckereien, den haben wir schon viele Jahre. Und der zeichnet sich insbesondere dadurch aus, dass die kleineren Betriebe tendenziell den Markt verlassen und die mittleren und größeren Betriebe werden größer. Ausschlaggebend dafür sind unterschiedliche Faktoren, zum Beispiel mangelnde Nachfolge in den Betrieben, aber auch überbordende bürokratische Lasten, die von mittleren und größeren Strukturen einfach leichter zu schultern sind als von Kleinststrukturen.
5: Hinzu kommt, dass viele Menschen ihre Backwaren mittlerweile gerne im Supermarkt oder in Selbstbedienungsbäckereien kaufen. Für die Kunden von Alex Kaiser kommt das aber nicht in Frage.
9: Also ich gönne mir das gerne, das leiste ich mir gerne. Das ist nämlich ein wichtiges Nahrungsmittel und da gebe ich gerne ein bisschen mehr für aus.
10: Die Ware ist gut und ich habe Kontakt mit dem Bäcker. Wir gehen ja auch regelmäßig frühstücken hier und ja, das ist eigentlich die Ursache, und um das Handwerk hier aufrechtzuerhalten.
5: Und Alex Kaiser, er wird auch morgen wieder ab 1.30 Uhr in der Backstube stehen und für seine Kunden alles vorbereiten.
3: Im Kalender streichen wir heute an den 15. Juli 26. Nächste Woche, das ist der Termin für den Abriss der Bonner Vorlandbrücke. Dann geht es los, das hat heute die Autobahn GmbH mitgeteilt. Und damit startet die erste sichtbare Phase auf dem Weg zur Ersatzbrücke in der Region. Seit Anfang Juni geht nichts mehr auf der Bonner Nordbrücke und Bilder wie das hier machen Schlagzeilen. Das ist ein Notarzteinsatz. Auch die Rettungskräfte stehen nämlich in und um Bonn massiv im Stau und müssen sogar über den Rhein Fähren nutzen. Und es geht ein neuer Sound durch die Region, auch in den Straßen, und zwar das Martinshorn. Das muss ständig angeschaltet werden, damit man irgendwie durch den Stau kommt.
11: Schleichen im Stau. Der Verkehr auf der Kennedy-Brücke fließt zäh, auch am Mittag noch. Im Einsatz muss das Rettungsfahrzeug auf die Schienen ausweichen. Besonders vorsichtig, das wissen auch die Straßenbahnfahrer. Auf der

0: Auf der Straße ist die Situation schwieriger. Keine Ausweichmöglichkeit. Die Rettungsfahrzeuge quälen sich durch. In der Leitstelle der Feuerwehr gibt es seit Februar die Stelle des Lagedienstführers. Als hätte man das Verkehrschaos geahnt. Auf mehreren Monitoren beobachtet der den Verkehr in Bonn.
1: Das beginnt schon damit, dass je nach Verkehrssituation der Lagedienst entscheidet, welche Kräfte von welchen Feuerwachen oder von der Freiwilligen Feuerwehr zu dem Einsatz entsendet werden. Für die Kräfte, die dann unterstützen von anderen Wachen mit längeren Fahrzeugen, da müssen wir dann schauen, welche Kräfte anhand der Verkehrssituation am schnellsten da sein können.
0: Im Lagezentrum läuft einiges anders als vor der Nordbrückensperrung.
1: Früher hat das der Einsatzleitrechner für uns gemacht, der die ganzen Fahrtrouten sehr, sehr gut im Blick hat. Jetzt ist das ein bisschen mehr Handwerk, weil sich die Verkehrssituation natürlich über den Tag ändert.
0: Ohne Nordbrücke und mit viel Stau braucht natürlich auch die Polizei länger.
2: Das bedeutet für die Bürgerinnen und Bürger, die beispielsweise wegen eines Verkehrsunfalls, eines Bagatellunfalls anrufen, dass die im Zweifel auch länger warten müssen.
0: Auf der Rückfahrt vom Einsatz bleibt das Blaulicht aus. Da müssen sich Feuerwehr und Polizei wie alle anderen in die Stauschlange stellen. Das kostet Zeit.
3: Gerade die Kolleginnen und Kollegen, die im Rettungsdienst natürlich auch noch mehr Einsätze draußen abarbeiten müssen, ist das eine hohe Belastung.
0: Und der nächste Einsatz lässt nicht lange auf sich warten.
4: Da gehen wir jetzt von der Straße auf die Schiene. Die App der Deutschen Bahn ist gar nicht so schlecht. Übersichtlich, alle nötigen Zuginfos, Zeiten, alles abrufbar. Das Problem ist, was in dieser App steht, stimmt viel zu oft hinten und vorne nicht.
5: Da wird auch um 20.15 Uhr vielleicht noch behauptet, der Zug käme pünktlich um 20 Uhr. Und die Folge, Kunden können sich auf nichts verlassen.
4: Jetzt verspricht die Bahn Besserung, mal wieder, nach dem Motto, wenn wir schon nicht pünktlich fahren, dann wollen wir die Kunden wenigstens korrekt informieren. Echtzeitinfos statt Falschmeldungen am Gleis und in einer neuen App.
5: Wäre mal ein Schritt nach vorn.
6: Das wäre Besserung, ja. Damit wir wirklich im Voraus auch uns einstellen können.
7: Ich stehe jetzt auch wieder hier vor dieser Wand und werde mich einfach nur auf ein Gleis stellen und sehen, ob der Zug dann kommt oder nicht.
8: Auf einmal ist da eine Minute Zeit noch zum Umsteigen, Gleiswechsel, dann muss man wieder Treppe runter.
9: Ich persönlich schaue sehr viel in die App rein, schaue, ob sich da irgendwas aktualisiert.
10: Ich plane gar nichts mehr, sondern ich weiß, ich muss irgendwo hin und dann gehe ich einfach zum Bahnhof und schaue, welcher Zug kommt.
4: Ja, das ist die Methode, mit der man jetzt Bahn fährt. Wenn also die Bahn das Chaos auf der Schiene schon nicht in den Griff kriegt, dann vielleicht wenigstens das Informationschaos. Das wäre für Bahnkunden wirklich eine Riesenerleichterung. Man könnte dann ja wenigstens bei Störungen sich so einen vernünftigen und auf realen Informationen basierenden Plan B machen. Die neue Kommunikationsoffensive der Bahn ist auch Thema heute Abend in WDR aktuell um 21.45 Uhr.
5: Wir haben zwar gerade über steigende Pleiten bei den Bäckereien gesprochen, aber es ist nicht alles schlecht, was derzeit in unserer Wirtschaft passiert. Deutschland erlebt gerade einen Rekordgründerboom. Also allein in Nordrhein-Westfalen verzeichnete in der ersten Jahreshälfte 539 Firmen Neugründungen. Im Vergleich zum Vorjahr ist es ein Plus von 45%.
4: Die Frage ist natürlich, was sind das für Unternehmen? Haben die Zukunft? Entstehen da viele Arbeitsplätze? Oder reden wir vielleicht über Notlösungen, weil ein fester Arbeitsplatz gerade nicht zu finden war?
5: Schaut man sich diese Start-ups an, macht das durchaus Mut.
11: Es sieht aus wie ein Sack Murmeln. Zugegeben, ein sehr großer Sack. Doch die Glaskugeln sind nicht zum Spielen. Aus ihnen entsteht ein innovatives Produkt. Ein Faden aus Glasfaser und Aluminium, viermal so dünn wie menschliches Haar. Der selbstentwickelte Rohstoff der Firma Fibercoat in Aachen. Ihr Geheimnis ist die einzigartige Beschichtung. 2020 ist das Unternehmen entstanden im Umfeld der RWTH aus Unzufriedenheit.
12: Wir waren frustriert. Wir hatten tolle Ideen am Institut, wie man Fasern beschichten kann, wie man Prozesse effizienter gestalten kann, wie man Innovation bringen kann. Und die großen Corporates, mit denen wir das geteilt haben, diese Ideen, die waren langsam, sodass für uns die Idee gekommen ist, dass wir uns ausgründen würden.
11: So viele Menschen wie nie haben gerade die gleiche Idee. Mehr als 500 Neugründungen allein in NRW und nur im ersten Halbjahr 2026. Zuvor pendelt der Wert um rund die Hälfte. Zahlen des Deutschen Start-up-Verbandes. Doch wie passen die zur aktuell angespannten wirtschaftlichen Lage im Land?
13: Es gibt weltweit diesen Effekt, dass in Krisen häufig gegründet wird. Auch viele erfolgreiche Unternehmen sind in genau solchen Krisen auch in den vergangenen Jahrzehnten entstanden. Und deswegen, ja, ich glaube, in der Krise kann auch, blöd gesagt, eine Chance liegen.
11: Zudem seien die Bedingungen zum Gründen gut.

0: Gerade rund um die Universitäten in Deutschland. Aachen gehört dabei zu den Top 4 Standorten. Hier ist auch Fibercode entstanden und profitiert davon bis heute.
1: Der Hauptfaktor für uns ist, dass wir die Talente daher bekommen. Also viele der Leute, mit denen wir früher zusammengearbeitet haben, arbeiten jetzt hier, oder Leute, die hier ein Praktikum machen, einen Studentenjob, die werden dann nachher zu Mitarbeitern hier.
0: Und tragen zur Innovation bei. Mittlerweile werden die Produkte von Fibercode in Raumfahrt und Rüstung eingesetzt. Das hätten die Gründer am Anfang auch nicht gedacht. Jetzt geht es darum, weiter zu wachsen. Doch das Kapital dazu kommt oft aus dem Ausland. In Deutschland fehle meist die Bereitschaft zu investieren, so die Gründer.
1: Hier sehe ich einen großen Nachholbedarf, damit wir das, was wir hier Tolles angefangen haben, dann auch nachher wirklich, ja, dass der Return daraus, aus diesem Invest, dann später auch wieder in Europa oder in Deutschland dann auch landet.
0: So übernehmen meist ausländische Investoren die Kontrolle, wenn deutsche Startups eine kritische Größe erreichen. Diese wirtschaftliche Kraft im Land zu halten, das wäre doch auch mal eine innovative Idee.
2: Am kommenden Wochenende stehen einige Schützenzüge bei uns in Nordrhein-Westfalen an. Auch Südwestfalen ist bei uns im Land, und da ist Schützenfestsaison absolute Tradition in vielen Orten.
3: Und dazu gehören auch Pferde und Kutschen in den Festumzügen, genau wie auch im Karneval. Reißt die Kritik daran aber nicht ab. Vor 4 Jahren ist ein Pferd bei einem Schützenumzug in Düsseldorf auf der Königsallee zusammengebrochen und gestorben.
2: In Iserlohn sind Kutschen und Pferde noch dabei. Und das haben wir uns für Sie am Wochenende angesehen.
4: Ein Höhepunkt des Iserlohner Schützenfestes. Der traditionelle Festumzug durch die Innenstadt. Viele säumen den Weg, wollen die Musikgruppen erleben. Ob Pferde und Kutschen noch zeitgemäß sind, darüber gehen die Meinungen auseinander.
5: Ich bin damals selber geritten und man weiß, sie sind nervös, kommen damit nicht klar, wenn das so laut ist. Und dann können sie auch mal gut durchdrehen. Und da habe ich dann auch immer ein bisschen Angst vor.
6: Die gehören ja irgendwie dazu, ne, zu unserem Schützenfest. Die Kutschen und die. Ich finde viele Pferde in diesem Jahr.
4: Knapp 30 sind es, die hier am Morgen vorbereitet werden. Mit dabei ist Tierärztin Jana Salmen aus Siegen. Sie hat die ausgewählten Pferde schon vorher auf dem Reiterhof begutachtet. Heute achtet sie noch mal auf mögliche Scheuerstellen am Maul oder dort, wo die Gurte angelegt werden.
7: Weil wir wollen ja im Endeffekt nur Pferde haben, die ruhig sind und die in einem guten Allgemeinzustand sind, die hier mitlaufen, dass wir auch sicher sind, dass die dem Ganzen hier gewachsen sind.
4: Nicht ohne Grund, denn im vergangenen Jahr sind in Nordrhein-Westfalen mindestens 2-mal Pferde bei Umzügen zusammengebrochen. Tierschützer in Iserlohn, aber auch vom bundesweiten Verein PETA kritisieren, dass die Iserlohner Schützen dennoch an ihrer Tradition festhalten. Musik, schöne Kleider und geschmückte Pferdekutschen, das ist genau das, was viele Menschen an ihrem Schützenfest lieben. Eine mögliche Abkehr von solchen Gewohnheiten dürfte für viel Gesprächsstoff sorgen.
2: Gartenarbeit kann so entspannt sein. Manchmal hackt man aus Versehen in die Frühlingsknollen fürs nächste Jahr, ist ärgerlich, man regt sich auf, ist aber nichts im Vergleich zu dem, was in einem Garten in Braunschweig in der Erde schlummert. Hier ein Schädel, da ein paar Zähne, dort ein paar Knochen. Dieser Gartenjob entwickelte sich zu einem gruseligen Fall. Die Familie hat über 1000 Knochen und Knochenfragmente entdeckt, die Polizei ermittelt, schließt aber ein Verbrechen aus, denn die Knochen sind alt. Ein Zeitzeuge glaubt, dass vor vielen Jahren Friedhofserde zum Auffüllen von neuen Grundstücken verwendet wurde. Und damit zu weiteren wichtigen Nachrichten von heute.
8: Großeinsatz der Feuerwehr in Witten. In diesem Mehrfamilienhaus hat es am Nachmittag im Treppenhaus gebrannt. Durch die starke Rauchentwicklung war den Bewohnern der Ausgang versperrt. Mehrere konnten sich über Steckleitern der Feuerwehr retten, andere wurden über eine Drehleiter aus dem Haus geholt. Der Rettungsdienst hat die Bewohner untersucht. Ob Menschen ins Krankenhaus gekommen sind, ist noch nicht bekannt. Die Kriminalpolizei hat jetzt Ermittlungen zur Brandursache aufgenommen. 2 Frauen aus Velbert und Fürth müssen sich vor dem Landgericht Wuppertal verantworten. Sie sind angeklagt wegen versuchten Mordes und Beihilfe dazu. Aus Eifersucht und Habgier soll die Velberterin Mahlzeiten und Getränke ihres von ihr getrennt lebenden Mannes vergiftet haben. Die Mitangeklagte soll ihr dabei geholfen haben. Wenn er tatsächlich gestorben wäre, hätte die Frau aus Velbert eine hohe Hinterbliebenenrente bekommen. Sie will am kommenden Verhandlungstag zu den Vorwürfen aussagen.

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1: Und wieder grüßen die Weltmeere. Der Irankrieg flammt erneut auf und überschattet heute den NATO-Gipfel.
2: Statt über ein Ende des Ukraine-Krieges zu sprechen, rückt die Straße von Hormus wieder in den Fokus.
1: Sie ist nämlich dicht erneut. Der Iran hatte Tanker beschossen und die USA schlagen zurück. Der US-Präsident erklärt das Rahmenabkommen heute beim NATO-Gipfel erstmal für hinfällig.
2: Außerdem bei uns, Familien stehen unter Druck durch steigende Mieten, unsichere Betreuung und Krisen. Der neue Familienbericht zeigt, Eltern brauchen vor allem mehr Sicherheit.
1: Es geht ein bisschen voran in Bonn. In einer Woche sollen die Abrissarbeiten an der Nordbrücke losgehen. Aber das Verkehrschaos bleibt eine Herausforderung, auch für die Rettungsdienste.
2: Unser tägliches Brot gibt uns heute nur wo. Immer mehr Bäckereien bei uns geben auf, weil die Kosten steigen und viele im Discounter ihr Brot kaufen.
1: Bald kommen wir wieder ins Schwitzen und da wollen doch alle besser vorbereitet sein, zum Beispiel mit Ventilatoren. Aber die sind immer noch Mangelware. Was also tun für ein frisches Lüftchen?
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1: Schön, dass Sie dabei sind. Guten Abend von uns. Nach dem Beschuss von 3 Tankern in der Straße von Hormus hat die US-Armee nach eigenen Angaben neue massive Angriffe auf Iran geflogen.
2: Ist das jetzt ein Ende der Verhandlungen und der Waffenruhe? Ein neuer Schlagabtausch, der sich wieder Monate hinziehen kann?
1: Trump teilt bei diesem NATO-Gipfel in der Türkei heute jedenfalls wieder kräftig aus.
3: Als Donald Trump heute Morgen zum zweiten Tag des NATO-Gipfels erscheint, wird schnell klar, es wird heute wieder mal nicht einfach mit ihm. Der US-Präsident ist schnell auf Betriebstemperatur. Gleich zu Beginn erklärt er die Waffenruhe mit dem Iran für beendet.
4: Meiner Meinung nach ist es vorbei. Ich will nichts mehr mit denen zu tun haben. Die sind Abschaum, kranke Menschen. Sie sind bösartig und gewalttätig. Und wenn sie eine Atomwaffe hätten, würden sie sie einsetzen. Was mich betrifft, es ist vorbei.
3: Bereits in der Nacht hat das US-Militär Dutzende Ziele im Iran angegriffen. Dieses Handyvideo soll einen Einschlag in der Hafenstadt Bandar Abbas im Süden des Landes zeigen. Hintergrund sind mutmaßlich iranische Angriffe auf mehrere Tanker in der Straße von Hormuz. Für Washington eine klare Verletzung der Waffenruhe. Die NATO-Partner wurden von den Ereignissen völlig überrascht. Trotzdem verteidigt der NATO-Generalsekretär das Vorgehen.
4: Ich denke, es war absolut notwendig. Denn wenn man eine Waffenruhe hat und Iran sie bricht, wir haben gesehen, was gestern passiert ist, Schiffe wurden angegriffen, dann halte ich es für absolut entscheidend, dass die USA reagieren.
3: Mit aller Macht setzt Trump das Thema Iran auf die Tagesordnung, wohl auch um den Bündnispartnern wieder einmal seinen Unmut über die mangelnde Unterstützung im Iran-Konflikt unter die Nase zu reiben. Beim eigentlichen Thema des Tages, nämlich der finanziellen Lastenverteilung innerhalb der NATO, bekommt dann vor allem Spanien Trumps volle Breitseite zu spüren.
4: Spanien ist ein furchtbarer NATO-Partner. Sie beteiligen sich nicht. Sie zahlen nicht. Ich will nichts mehr mit Spanien zu tun haben. Brecht bitte jeglichen Handel mit Spanien ab, einschließlich Besuchen.
3: Obwohl der US-Präsident sich den ganzen Tag durch den Gipfel poltert, Kanzler Merz zieht ein positives Fazit.

0: Manhattan, dieser New Yorker Stadtteil, hat die wahrscheinlich bekannteste Skyline der Welt. Jetzt droht aber einer der dicht an dicht stehenden Wolkenkratzer da einzustürzen. Bauarbeitern war aufgefallen, dass das 37-stöckige Hochhaus beschädigt ist. Das Bürogebäude sollte in Luxuswohnungen umgebaut werden. Im 21. Stock sind dann aber tragende Stützen eingeknickt. Messungen haben ergeben, dass sich das Gebäude da bewegt hatte. Es wurde mehrere Risse und absackende Decken festgestellt. Das Gebäude selbst und umliegende Häuser mussten evakuiert werden. Nach Notreparaturen ist das Hochhaus jetzt aber zumindest vorerst wieder stabil. Mehr Nachrichten.
1: Unbekannte haben in der vergangenen Nacht einen Geldautomaten im Vorraum dieses Supermarktes in Rees am Niederrhein gesprengt. Die Täter flüchteten nach der Tat in einem schwarzen Wagen. Ob und wie viel Bargeld sie erbeutet haben, ist derzeit noch nicht bekannt. Durch die Wucht der Explosion stürzten Teile der Decke zu Boden. Ein Statiker prüft zurzeit die Sicherheit des Gebäudes. Der Supermarkt bleibt mindestens bis morgen geschlossen. Viele Camper oder Wohnwagen sind zu schwer. Das ist das Ergebnis einer Wiegeaktion der Polizei und vom ADAC in Hemer. Demnach hat fast jedes sechste Fahrzeug zu viel Gewicht. Das Hauptproblem sind eingebaute oder angebaute Zusatzteile, wie zum Beispiel Markisen, so die Polizei. Dadurch verlängere sich der Bremsweg. Bei einer Kontrolle unterwegs kann das teuer werden, vor allem in beliebten Urlaubsländern wie der Schweiz oder Österreich. Nach dem Tod eines 16-jährigen Jungen in einem Supermarkt in Lemgo hat die Staatsanwaltschaft Detmold jetzt eine Frau angeklagt. Sie soll direkt nach der Tat das Opfer mit dem Handy gefilmt haben, als er am Boden lag und noch lebte. Das Video schickte sie ihrem Lebensgefährten. Der Mann ist ebenfalls angeklagt, er soll die Aufnahme danach weiter verbreitet haben. Der 42-jährigen Frau drohen bis zu 2 Jahre Haft, ihrem Mann bis zu 3 Jahre. Nach dem Verdacht auf Noroviren im Wasser des Naturbades in Ennigerloh sucht die Stadtverwaltung immer noch nach einem Labor, um die Proben zu analysieren. Auch Einrichtungen im Ausland sind bereits angesprochen worden, heißt es. Die Untersuchung sei sehr aufwendig und teuer. Solange niemand ausschließen kann, dass das Wasser noch belastet ist, bleibt das Naturfreibad geschlossen. Bislang gibt es 10 bestätigte Fälle. Insgesamt 200 Menschen hatten sich mit den Symptomen des Magen-Darm-Virus gemeldet.
2: Jetzt zu Wasser, das hoffentlich total rein ist und gut ist. Und zwar geht's in die Lippe. Da sind am Mittag nämlich 50.000 junge Aale freigelassen worden. Das Ziel ist klar, die Aalbestände im Fluss bei uns im Land zu vergrößern.
0: Der Landesfischereiverband Westfalen und Lippe hat die Jungtiere in Hamm in der Lippe ausgesetzt. Dabei geholfen haben erstmals jetzt auch Schülerinnen und Schüler des Landschulheims Schloss Hesen.
2: Bereits zum 4. Mal gibt es diese Aktion. Insgesamt sind damit jetzt 200.000 junge Aale in die Lippe entlassen worden. Auch dass es ihnen da gut geht. Der Fluss gilt mit seinen Zuflüssen als wichtiger Aallebensraum. Der europäische Aal ist vom Aussterben bedroht. Der europäische Aal, muss man erst mal sagen.
0: Tja, der Fluss wird dann vielleicht auch wieder lecker warm für die Aale, denn wir bewegen uns ja auf die nächste Hitzewelle zu. Pilar Bossmann, was ist die aktuelle Lage?
3: Ja, es wird jetzt so von Tag zu Tag ein bisschen wärmer. Heute war noch so ein bisschen Verschnaufpause, denn es gab deutlich mehr Wolken am Himmel zu sehen. Die haben sich nämlich dann von Nordwesten her in den Südosten verzogen und vor allem ganz im Nordosten schien dann auch mal längere Zeit die Sonne. Das war aber so der einzige Lichtblick. Da gab es dann insgesamt rund 8 Stunden 51 Minuten Sonnenschein hier in Porta Westfalica, dazu über 25 Grad. In den meisten anderen Landesteilen wurde es nicht ganz so warm. Das heißt wirklich nochmal Verschnaufpause, bevor dann auch die Hitze kommt. Und dann kommt nicht nur die Hitze wieder zurück, sondern auch die Trockenheit kommt. Aber bei uns war es ja in Nordrhein-Westfalen so im Schnitt, auch in den letzten Monaten seit April, nicht so trocken. Das heißt, es hat auch immer wieder genug geregnet. Wir haben also noch so ein bisschen Reserven. Unsere Böden sind eigentlich noch ganz gut mit dabei. Deswegen so ein paar trockene Tage können wir dann auch mal ganz gut verkraften. Heute Nacht ist es dann mancherorts auch mal sternklar. Vor allem nach Norden und nach Osten hin sind die Wolken auch noch mal dichter. Stellenweise bildet sich ein bisschen Nebel. Die Temperaturen gehen zurück auf 17 Grad im Kölner Raum. Ansonsten auch mancherorts geht es runter bis auf 13 Grad. Morgen Vormittag sind dann doch recht viele Wolken am Himmel, nach Südwesten hin noch am wenigsten. Nach Norden und Nordosten hin sind die auch mal dichter und da kann es ganz vereinzelt auch noch mal ein paar Tropfen geben. Das sind dann aber wirklich die letzten Regentropfen, die wir in den nächsten Tagen erstmal bekommen werden. Am Nachmittag wird es dann von Südwesten her deutlich sonniger, die Wolken lösen sich auf, die meisten

0: Wolken halten sich noch eher in Richtung Ostwestfalen-Lippe. Dort bleibt es dann auch am kühlsten mit rund 23 Grad. Sommerlich warm bis fast heiß wird es dann schon im Kölner Raum bis 29 Grad. Der Wind weht dabei schwach aus nordwestlichen Richtungen. Ja, und dann kommt die Hitze aus Frankreich so langsam zu uns rübergeschwappt. Das Hochdruckgebiet kommt zu uns herein. Die Luft wird trockener, die Wolken lösen sich immer mehr auf. Am Freitag im Norden noch so ein paar Wölkchen, ansonsten im Süden schon fast ungestörter Sonnenschein bis 31 Grad. Am Samstag kommt dann noch mal eine Schippe draufgelegt. Dann ist fast keine Wolke mehr im Himmel und dann wird es auch fast überall heiß. Also teilweise im Siegerland noch unter 30 Grad, auch in den höheren Lagen bleibt es noch unter 30 Grad. Ansonsten haben wir vielerorts eben schon die 30 Grad wieder erreicht. Geht hoch bis zu 33 Grad. Und auch im Verlauf des Wochenendes bleibt es heiß. Und auch in der nächsten Woche sieht es eher noch so aus, als würden wir noch ein paar heiße Tage bekommen. Aber die Hitze wird jetzt nicht ganz so schwerwiegend wie jetzt in den letzten Wochen, die wir da mal so hatten. Also die 40 Grad ist erstmal noch nicht drin.
1: Das ist zumindest eine gute Nachricht für alle, die dann kein so ein Kühlungsgerät mehr im Laden abbekommen haben. Pilar Bosmann, vielen Dank für die Infos.
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6: Krankenpfleger Marco Carvalho und seine Kollegin sehen in diesem Moment zwei suchtkranken Menschen zu. Die Heroinabhängigen ziehen hinter einer Scheibe Spritzen auf. Marco greift vielleicht gleich ein. Manchmal finden die Leute eine Vene nicht. Dann stechen sie 5-mal, 10-mal, 20-mal und bekommen die Droge nicht in den Körper. Wir helfen und schaffen es beim ersten oder zweiten Mal. Marco arbeitet in einem Suchtzentrum in Lissabon. Hierher kommen Menschen, um unter Aufsicht Drogen zu nehmen. Häufig haben sie fast alles verloren. Ihre Arbeit, ihre Familie, Freunde, ihre Würde sollen sie behalten. Draußen sind es oft Ausgestoßene. Dabei sind es normale Menschen, die einfach auf einem anderen Weg durchs Leben gehen. Natürlich habe es sich anfangs nicht gut angefühlt, Menschen zu helfen, Heroin zu spritzen. Aber die Alternative, dass sie in irgendeinem Gebüsch hocken, findet Marco schlimmer. Dieses Zentrum für Drogenabhängige ist Teil der portugiesischen Drogenpolitik. Der Ursprung dieser Politik liegt in den 90er Jahren. Damals ist einer von 100 Portugiesen heroinabhängig. Es gibt immer mehr Kriminalität, HIV-Infizierte und Drogentote. Damals beschließt die Regierung, suchtkranke Menschen zu bestrafen, löst das Problem nicht. Bis zu 10 Tagesdosen einer Droge zu besitzen, wird seitdem nicht mehr bestraft. Einer, der heute davon profitiert, ist Theodor. Täglich geht er zu einem Bus, der durch Lissabon fährt, um Methadon an rund 1000 Suchtkranke zu verteilen, ein weiterer Baustein der Drogenpolitik. Methadon ist ein Stoff, der Entzugserscheinungen lindert. Bestenfalls können Drogenabhängige dadurch ein halbwegs normales Leben führen, so wie Theodor. Die Kurzfassung seiner Drogengeschichte erzählt der 57-Jährige so. Er habe ein Kind verloren und seine Frau sei gestorben. Da habe er angefangen, sich zu betäuben. Ich will kein Heuchler sein. Ich nehme manchmal auch Drogen, aber nur, wenn ich es bezahlen kann. Das heißt, ich tue keine schlimmen Dinge mehr. Ich tue niemandem weh, um an Geld für Drogen zu kommen, weil es dafür keine Notwendigkeit gibt. Von den Drogen losgekommen ist Theodor nicht. Aber der Methadonbus bewahre ihn vor Beschaffungskriminalität, andere vor Krankheiten, weil immer auch sterile Spritzen verteilt werden an Menschen, die trotz Methadons weiter Heroin nehmen. Zahlen zeigen, das portugiesische Modell scheint zu wirken. Die Europäische Behörde zur Beobachtung illegaler Drogen verfolgt die Lage. 112 Drogentote je 1 Million Einwohner gab es zuletzt in Estland. Deutschland kam auf 35, Portugals Nachbar Spanien auf 40 Drogentote. Portugal auf 15 pro 1 Million Einwohner. Nicht immer lassen sich Todesursachen eindeutig bestimmen. Deshalb gibt es Unschärfen bei diesem Bild. Aber der Trend ist klar. In den vergangenen 25 Jahren ist die Zahl der Drogentoten in

0: Portugal um rund 80% gesunken. Es habe auch mit einem weiteren Baustein der Drogenpolitik zu tun, sagen Befürworter des portugiesischen Modells. Diese Treppe nehmen Leute, die der Polizei durch Drogenkonsum aufgefallen sind. Drogen bringen diese Menschen nicht vor Gericht, sondern vor ein sogenanntes Komitee. Wie jetzt gerade einen 32-jährigen Mann. Sozialarbeiter und Psychologen stellen Fragen, ob er Schmerzen hat, ob er einsam ist oder Gewalt erlebt. Drogen sind entkriminalisiert, dadurch können wir uns auf die Personen und ihre Probleme konzentrieren, nicht auf die Droge selbst. Bestenfalls könnten sie durch Gespräche hinter Milchglasscheiben Drogenkarrieren stoppen, ehe sie richtig beginnen. Der Nächste wartet schon auf sein Gespräch. Drogen sind im Land nicht verschwunden, das zeigen Akten zu den einzelnen Fällen im Keller des Beratungszentrums. Aber Daten der Europäischen Behörde zur Beobachtung illegaler Drogen zeigen auch, im Vergleich zu anderen Ländern Europas ist der Drogenkonsum junger Menschen in Portugal eher niedrig. Krankenpfleger Marco und Kolleginnen sind vom portugiesischen Weg überzeugt. Mit dem Geld, das man bräuchte, um Suchtkranke für Jahre ins Gefängnis zu stecken, machen wir etwas anderes. Wir helfen ihnen bestenfalls, um von Drogen loszukommen. In jedem Fall, um ein so normales Leben wie möglich zu haben. Vor 25 Jahren hat sich Portugal für diesen Weg entschieden. Und auch Regierungswechsel haben daran nichts geändert.
1: Die Blumen sind als erstes dran. Raimo Suominen beginnt seine Tour durch den Garten. Jeden Morgen steht der Finne zwischen 5 und 6 Uhr auf und dann geht es raus vor die Tür. Denn hier gibt es immer etwas zu tun. In seinem kleinen Gartenhaus warten schon die nächsten Pflanzen auf ihn.
2: Die Tomaten und Gurken hier zum Beispiel. Ich muss sie pflücken oder ihre Triebe und Blätter abschneiden. Gießen, düngen. Es gibt ständig etwas. Der 88-Jährige will so viel es geht allein machen, selbstständig bleiben. Diese Freiheit sei ihm wichtig, erzählt der Finne. Ein gewöhnliches Altersheim kam für Raimo deshalb nicht in Frage. Wenn ich die Geschichten aus den großen Pflegeheimen lese, da geht es doch oft hektisch zu. Es gibt wenig Personal. Hier dagegen gibt es immer persönliche Hilfe und alles funktioniert. Statt in ein Altersheim ist Raimo vor ein paar Jahren in eine private Senioren-WG gezogen. Hier lebt er auch mit Annie Verlin zusammen. Auch sie ist 88 Jahre alt.
3: Ich finde es hier sehr angenehm. Ich kann den Menschen vertrauen.
1: Für beide war ihr Angebot das Richtige. Die ausgebildete Pflegerin Mervi Laurila hat ihre eigenen vier Wände in eine Art privates Heim umgebaut. Vier Bewohner leben bei ihr rund um die Uhr. Jeder hat sein eigenes Zimmer. Küche, Wohnzimmer und Garten teilen sich alle.
3: Ich wohne mit ihnen, jeden Tag, das ganze Jahr über. Ich helfe ihnen beim Aufstehen, beim Anziehen, beim Waschen und mache das Frühstück. Nach dem Abendessen helfe ich ihnen auch beim Zubettgehen.
1: Pro Bewohner gibt es eine Pflegepauschale von umgerechnet mindestens rund 1.000 Euro. Hinzu kommen Aufwandsentschädigungen für Essen, Wasser und Strom. Die Kosten für die Bewohner gehen wie bei allen Pflegeeinrichtungen von ihren Renten ab. Dafür muss ihre Pflegerin fast immer da sein. Pro Monat hat sie nur 3 Tage frei.
3: Der größte Vorteil dieses Modells ist, dass ich Zeit habe, sie gut zu betreuen. Ich habe zuvor 4 Jahre in einem Altersheim gearbeitet. Hier bin ich fast rund um die Uhr bei ihnen. Ich lerne sie viel besser kennen, ihre Krankheiten und ihre Persönlichkeit.
1: Die Auflagen für die Betreuung in den eigenen vier Wänden, die Räume müssen geeignet sein. Außerdem müssen sich die Pfleger für die neue Aufgabe schulen lassen. In solchen Kursen gibt die Kommune das nötige Wissen weiter. Sie alle hier spielen mit dem Gedanken, einmal ältere Menschen bei sich zu Hause aufzunehmen. Die bisherigen Erfahrungen mit der Betreuung in Familienheimen

0: sei gut, so Kursleiterin Minna Valtonen.
1: Die Gesellschaft wird immer älter. Wir brauchen also verschiedene Alternativen für die Betreuung. Die Pflegefamilie ist eine Pflegeform unter anderem. Sie ist eine für die Betroffenen besonders menschliche Form, mit viel Lebensqualität. Außerdem ist diese Pflegeform kostengünstig.
0: Am Ende der Ausbildung prüft der Wohlfahrtsverband, ob die Freiwilligen auch für die Aufgabe geeignet sind. Sollten diese Kursteilnehmer tatsächlich einmal Familienheime eröffnen, wird es später Stichproben durch die Kommune geben.
1: In einem Pflegefamilienheim müssen die Menschen in der Lage sein, ihr eigenes Zuhause mit anderen zu teilen. Die Senioren sind dann gleichberechtigt in der neuen Familie. Das muss die ganze Familie akzeptieren, wenn eine zu pflegende Person ins Haus kommt.
0: Im Haus von Pflegerin Mervi wird mittlerweile das Mittagessen vorbereitet. Und alle machen mit. Während die einen die Kartoffeln vorbereiten, macht sich Raimo schon an den Salat. Woanders zu leben, kann sich der Finne nicht mehr vorstellen. Weil das hier ein sehr persönlicher Ort der Pflege ist. Hier kümmert man sich um jeden. Niemand wird zurückgelassen. Rund 300 dieser privaten Pflege-WGs gibt es in Finnland schon. Wenn es nach ihnen geht, dürften es bald noch mehr sein.
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8: Um 4 Uhr mit Ronald Lessig. Beim kriselnden Autobauer Volkswagen kommt heute der Aufsichtsrat zusammen, begleitet von Protesten. Es geht unter anderem um mögliche Standortschließungen und einen verschärften Stellenabbau. Aus Hannover, Bertil Starke.
9: In Wolfsburg geht es heute ums große Ganze. Das mächtige Kontrollgremium von Volkswagen befasst sich mit dem grundsätzlichen Kurs von Europas größtem Autobauer und der befindet sich in Schieflage. Schwach ausgelastete Werke, zu hohe Kosten, das wegbrechende China-Geschäft, dazu die US-Zölle. Die VW-Chefetage will darauf mit dem Rotstift reagieren. Im Raum steht der Abbau von 100.000 Jobs. Bisher sollten es nur halb so viele sein. Auch Werkschließungen sind für den Vorstand kein Tabu. Für die Standorte Emden, Hannover, Zwickau sowie für das Audi Die Werke Neckarsulm ist die Zukunft ungewiss.
8: Das US-Militär hat mit einer neuen Angriffswelle auf den Iran begonnen. Das habe Präsident Trump angeordnet, so das zuständige Regionalkommando. Trump hatte beim NATO-Gipfel das Rahmenabkommen für Verhandlungen über einen dauerhaften Frieden für gescheitert erklärt. Auslöser waren Attacken auf Schiffe nahe der Meerenge, die Washington Teheran zuschreibt. Vermittlerstaat Pakistan rief beide Seiten zur Zurückhaltung auf und forderte, die Gespräche trotz der neuen Eskalation fortzusetzen. In Ankara ist der NATO-Gipfel mit einer Abschlusserklärung der 32 Mitgliedstaaten zu Ende gegangen. Darin bekräftigen sie unter anderem ihre gegenseitige Beistandspflicht im Falle eines Angriffs. Kanzler Merz sagte mit Blick auf höhere Verteidigungsausgaben, die Trittbrettfahrerei der Europäer sei zu Ende. Tina Hassel aus Ankara mit den Einzelheiten.
10: Tatsächlich haben die Europäer ernst gemacht und mehr Verantwortung in der NATO übernommen mit neuen Rüstungsprojekten im Umfang von mehr als 50 Milliarden Dollar, vor allem für Drohnen und Überwachungsflugzeuge, also überall dort, wo sich die Amerikaner bei zentralen militärischen Fähigkeiten zurückziehen. Denn die Bündnispartner wissen nur,

0: Wenn die NATO europäischer wird, kann sie transatlantisch bleiben und können sie die Amerikaner unter Trump weiter bei der Stange halten. Bei der Schluss-PK hat Trump ja gesagt, es habe sogar Liebe im Raum gelegen. Doch alle wissen, diese Harmonie kann jederzeit wieder kippen.
1: Nach der Gewalttat an einem Gymnasium in Oberbayern ist der mutmaßliche Täter in Untersuchungshaft. Der 16-Jährige habe einen Schuss abgegeben, aber niemanden getroffen, sagte Bundesinnenminister Dobrindt. Dann habe er mit einem Messer auf zwei 13-jährige Mädchen eingestochen. Beide seien schwer verletzt worden. Das Motiv des ehemaligen Schülers des Schongauer Gymnasiums ist noch unklar. Das waren die Nachrichten. Das Wetter in Deutschland. Tagsüber freundlich, im Nordwesten mehr Wolken und etwas Regen bei bis zu 19 Grad auf Sylt und 33 Grad am Oberrhein. Am Freitag viel Sonne, 21 bis 35 Grad. Es ist
2: 'Schönen guten Abend und willkommen zum Start der wohl besten Zeit des Jahres. Zumindest für die Schülerinnen und Schüler in Brandenburg. Heute gab es das, woran Sie alle ein ganzes langes Schuljahr gearbeitet haben, die Zeugnisse. Trotz ausgefallener Unterrichtsstunden, trotz Lehrern, die versuchen mussten, mit weniger Kollegen mehr zu schaffen. Das war ein Schuljahr, das an vielen Schulen vor allem an Krisenmanagement erinnert hat, statt an Lehrplan umsetzen. Bevor wir den Bildungsminister fragen, ob es nach den Ferien besser wird, fasst Michael Schon das jetzt geschaffte Schuljahr zusammen.
3: Egal, was auf dem Zeugnis steht, an der Grundschule in Seelow endet das Schuljahr süß. Der Bürgermeister hat ein Eis spendiert. In Klasse 5c war das Schuljahr allerdings eher durchwachsen.
4: Also ich bin sehr zufrieden. Ich habe mir vorgesetzt, dass ich 4-1 schaffe. Das habe ich geschafft. Ich habe meine Sportzensur verbessert und ich bin richtig zufrieden.
5: Eine 5, aber sonst erst gut. Ich bin zufrieden, habe eigentlich nichts auszusetzen. Hast du mir eigentlich schlechter vorgestellt.
3: Ähnlich durchwachsen fällt auch der Blick auf Brandenburgs Schulsystem aus. Stichwort Lehrermangel. Rund 1400 neue Lehrkräfte müssten gefunden werden, um alle Stellen zu besetzen. Ziemlich aussichtslos. Die Folge ist oft Unterrichtsausfall. Hier hat sich die Lage in den letzten Jahren kaum verbessert. Mehr als jede 10. Stunde, 11%, waren zuletzt Vertretungsstunden. Rund 2% fielen gleich ganz aus.
6: Wir stehen jetzt vor einem Schuljahr, wo wir noch mehr Schülerinnen und Schüler haben werden, ca. 3600. Der Arbeitsmarkt der Lehrkräfte ist leergefegt. Wir sind in einer Situation, dass wir in den vergangenen Jahren auch Lehrkräfte abgewiesen haben, vor allem Seiteneinsteigende, die wir jetzt dringend bräuchten. Die Schulämter stehen mit dem Rücken zur Wand und versuchen, Personal zu akquirieren.
3: Lösungen müssten her. Hier in Seelow lockt die Grundschule zum Beispiel Lehramtsstudenten mit einem Stipendium, die dann im Unterricht einspringen können.
7: Wir haben 4 Stipendiaten für die Grundschule gewinnen können, die dann hier sukzessive Stellen besetzen werden, die frei werden. 2 dieser Stipendiaten sind schon bei uns im System, eben über das erwähnte Vertretungsbudget.
3: Und dann ist da noch das Gedankenspiel des Bildungsministers, verbeamtete Lehrkräfte notfalls auch dorthin zu versetzen, wo sie gebraucht werden. Das ist umstritten.
8: Wenn da irgendwie eine Familie sich eingerichtet hat und plötzlich dann mehrere Kilometer zum Schulstandort fahren muss, eine kleine Familie ist, lässt sich das auch nicht so einfach bewerkstelligen. Also es sind meistens die, die nicht so lange im Schuldienst sind. Es sind die jungen Lehrer, die dann schon gerade dabei sind, Familie zu gründen. Also sehen wir nicht als positiv an.
3: In Brandenburgs Schulen kehrt jetzt 6 Wochen Ruhe ein. Hausaufgaben gibt es für die Politik.
2: Und den Bildungsminister, der jetzt bei uns ist. Guten Abend, Gordon Hoffmann.
9: Hallo, guten Abend.
2: Bevor wir nach vorne gucken, welche Note würden Sie denn dem Schuljahr geben, so mit Blick auf Unterrichtsausfall und so weiter?
9: Naja, ich glaube, man muss schon sagen, dass alle Leute spüren, dass wir große Probleme haben. Und insofern würde ich mal sagen, gerade so versetzt.
2: Oha. Stichwort Lehrermangel, ganz großes Thema seit Jahren. Sie haben ja die Idee ins Spiel gebracht, verbeamtete Lehrkräfte dahin zu versetzen, wo Lehrerinnen und Lehrer fehlen. Bleiben Sie dabei? Denn die Bildungsgewerkschaft hatte da große Kritik. Die sagt, es ist nur ein Umverlagern von Problemen.
9: Naja, wir haben einen Lehrermangel, den wir deutlich spüren. Und der ist im Land sehr unterschiedlich ausgeprägt. Also während wir zum Beispiel im Berlin-nahen Raum das noch ganz gut hinkriegen, die Schulen zu versorgen, wird es dann schon, sagen wir mal, ab Nauen oder Rathenow wird es deutlich schwieriger. Und wir haben ja in der Verfassung auch die gleichwertigen Lebensverhältnisse im ganzen Land zu stehen. Und deshalb glaube ich, kann es natürlich auch nicht sein, dass wir sagen, wir haben in Potsdam gut ausgestattete Schulen. Und in der Uckermark sind die Schulen leer. Also müssen wir schon gucken, dass wir auch da dafür sorgen, dass die Kinder dort den Unterricht kriegen, der ihnen zusteht. Und das Beamten.

0: Zum Schluss geht es um die Bürger, um den Rettungsdienst und darum, dass jeder Bürger auch das Gefühl hat, den Rettungsdienst rufen zu können, egal wie finanziell er aufgestellt ist, damit er weiß, dass er tatsächlich auch, wenn der Rettungsdienst kommt, da nicht über Gebühr zur Verantwortung oder finanziell zur Verantwortung gezogen wird.
1: Das Geld nimmt das Land aus dem Finanzausgleich mit den Gemeinden. Der ist eigentlich für notleidende Kommunen gedacht. In diesem Ausgleichsfonds werden pro Jahr 40 Millionen zurückgestellt. Kommunen erhalten aus dem Fonds normalerweise Hilfe bei Hochverschuldung, zur Sicherung der Grundausstattung, zum Ausgleich besonderer Härten oder zur Unterstützung unabweisbarer Investitionen. Werden jetzt pro Jahr 40 Millionen zur Finanzierung von Leerfahrten herangezogen, ist der Nottopf für die Kommunen auf einen Schlag leer. Das Land aber will diese Lösung.
2: Der Beitrag des Landes hierbei ist, dass wir § 16 anfassen werden, dass wir also die Vorschriften so ändern, dass das Geld auch verwendet werden kann, um in dieser besonderen Situation, in der sich die Landkreise hier befinden, in ihrer Diskussion mit dem Rettungsdienst einen Beitrag leisten zu können.
1: Die Einigung kann helfen, dass Leerfahrten weiter von allen bezahlt werden. Über Krankenkassenbeiträge oder jetzt auch über Steuern. Nicht aber nur von dem, der den Rettungsdienst alarmiert hat.
3: Ein ganz neues Aufregerthema seit Montag ist die Schließung der Geburtsstation im St. Josephs Krankenhaus in Potsdam. Damit hätte die Landeshauptstadt künftig nur noch eine Geburtsstation. Der Hebammenverband hat auf die Entscheidung heute so reagiert.
4: Das haben wir jetzt nicht kommen sehen. Das ist wirklich wie vor einem Baum fahren und Schockstarre. Und das ist erschreckend. Das ist erschreckend im Hinblick auf Frauengesundheit und Familiengesundheit.
3: Warum sich das St. Josephs Krankenhaus für die Schließung entschieden hat und wie sich dagegen gewehrt wird, das sehen Sie nach weiteren Kurzmeldungen von heute. Und die beginnen mit einem Urteil aus Berlin, auf das auch in Brandenburg mit Spannung geguckt wurde.
5: Großer Andrang heute am Landgericht Berlin. Denn der Fall des 41-jährigen Palliativarztes Johannes M. ist auch deutschlandweit bislang einmalig. 15 alte oder pflegebedürftige Menschen soll er zwischen September 2021 und Juli 2024 bei Hausbesuchen mit einem Gemisch verschiedener Medikamente getötet haben. 12 Frauen und 3 Männer. Dabei habe er anschließend mehrmals Feuer gelegt, um Spuren zu tilgen. Damit, so das Gericht, sei ihm die Rechtswidrigkeit seiner Taten vollumfänglich bekannt gewesen. Für die Anklage stand die völlige Schuldfähigkeit des Mediziners fest. Das Urteil: lebenslange Haft. Er habe, so der Angeklagte in einer Erklärung, den Menschen Leid und Siechtum ersparen wollen. Die Angehörigen der Opfer waren heute zahlreich zur Verkündung des Urteils angereist. Mit dem Schuldspruch lebenslänglich folgte das Gericht der Forderung der Staatsanwaltschaft auf ganzer Linie. Wegen der besonderen Schwere der Schuld wurde Sicherungsverwahrung angeordnet.
6: Wie sich Wissenschaft und Forschung besser gegen Angriffe von außen schützen lassen, darüber haben sich am Abend Politiker und Wissenschaftler im Brandenburger Landtag ausgetauscht. Mit dabei war die Juristin Frauke Brosius-Gersdorf. Die Staatsrechtlerin der Universität Potsdam war im vergangenen Jahr Kandidatin für das Amt einer Richterin am Bundesverfassungsgericht. Nach Angriffen auf ihre Person und Arbeit hatte sie verzichtet. Heute fordert sie mehr Unterstützung für Wissenschaftler.
7: Gegen Delegitimierung von Wissenschaft durch pauschale Abwertung hilft systematischer Zusammenhalt und verbales Gegenhalten auf allen verantwortlichen Ebenen, in der Wissenschaftscommunity, bei den Hochschulen, Fakultätsleitungen und in den Wissenschaftsministerien. Gefragt ist eine gemeinsame Haltung.
6: Die Konferenz soll auch ein Zeichen gegen Angriffe setzen, unter anderem aus den Reihen der AfD. Diese forderte wiederholt, die Finanzierung bestimmter Forschungseinrichtungen einzustellen.
3: Wenn Sie das Thema Wissenschaftsfeindlichkeit interessiert, in unserer Spätausgabe gibt es nachher ein ausführliches Gespräch dazu, ab 21.45 Uhr. Der Schock sitzt bei vielen noch tief über das Aus der Geburtsstation im St. Josephs Krankenhaus in Potsdam. Auf dem Dorf würden einige sagen, das ist Jammern auf hohem Niveau. Immerhin gibt es noch das Ernst-von-Bergmann-Krankenhaus, in dem man entbunden werden kann. Aber mit dem Wegfall würde auch Brandenburgs einzige Babyklappe verschwinden. Die immerhin könnte gerettet werden, aber das Ende der Geburtsstation ist besiegelt, auch wenn sich jetzt Widerstand regt, wie Tim Jäger berichtet.
8: Das katholische Josephs Krankenhaus in Potsdam. Vor der Kamera will hier niemand Rede und Antwort stehen, aber über die Schließung der Geburtenstation wird anderswo geredet.

0: Um 3 Uhr mit Ronald Lessig. Beim kriselnden Autobauer Volkswagen kommt heute der Aufsichtsrat zusammen, begleitet von Protesten. Es geht unter anderem um mögliche Standortschließungen und einen verschärften Stellenabbau. Aus Hannover Bertil Starke.
1: In Wolfsburg geht es heute ums große Ganze. Das mächtige Kontrollgremium von Volkswagen befasst sich mit dem grundsätzlichen Kurs von Europas größtem Autobauer. Und der befindet sich in Schieflage. Schwach ausgelastete Werke, zu hohe Kosten, das wegbrechende China-Geschäft, dazu die US-Zölle. Die VW-Chefetage will darauf mit dem Rotstift reagieren. Im Raum steht der Abbau von 100.000 Jobs. Bisher sollten es nur halb so viele sein. Auch Werkschließungen sind für den Vorstand kein Tabu. Für die Standorte Emden, Hannover, Zwickau sowie für das Audi-Werk in Neckarsulm ist die Zukunft ungewiss.
0: Das US-Militär hat eine neue Welle von Angriffen auf den Iran gestartet. Damit solle die Fähigkeit des Iran geschwächt werden, die freie Schifffahrt in der Straße von Hormus zu bedrohen, teilte das US-Regionalkommando mit. Präsident Trump hatte am Rande des NATO-Gipfels die mit dem Iran vereinbarte Feuerpause praktisch für beendet erklärt und neue Angriffe angekündigt. Auslöser waren Attacken auf Schiffe nahe der Meerenge, die Washington Teheran zuschreibt. In Ankara ist der NATO-Gipfel mit einer Abschlusserklärung der 32 Mitgliedstaaten zu Ende gegangen. Darin bekräftigen sie unter anderem ihre gegenseitige Beistandspflicht im Falle eines Angriffs. Kanzler Merz sagte mit Blick auf höhere Verteidigungsausgaben, die Trittbrettfahrerei der Europäer sei zu Ende. Aus Ankara, Tina Hassel.
2: Tatsächlich haben die Europäer ernst gemacht und mehr Verantwortung in der NATO übernommen mit neuen Rüstungsprojekten im Umfang von mehr als 50 Milliarden Dollar, vor allem für Drohnen und Überwachungsflugzeuge, also überall dort, wo sich die Amerikaner bei zentralen militärischen Fähigkeiten zurückziehen. Denn die Bündnispartner wissen nur, wenn die NATO europäischer wird, kann sie transformieren.

0: Der Hebammenverband.
1: Ich möchte einfach nur, dass in diesen ganzen Überlegungen nicht nur der Euro gesehen wird, sondern die Familien, die dahinter stehen.
2: Ähnlich positioniert sich auch eine Petition, die heute Nachmittag schon über 13.000 Unterschriften hatte. Zitat: Die geplante Schließung wäre ein schwerer Verlust für die werdenden Mütter und ihre Familien in Potsdam und Umgebung. Eine Geburt ist ein Ereignis von unschätzbarem Wert, das optimale Bedingungen und erfahrenes Personal erfordert. Und ob die im Ernst-von-Bergmann-Klinikum immer gegeben sind, schon jetzt mit der größten Geburtsstation des Landes? Eine Mitarbeiterin dort zweifelt das hier in den Kommentaren unter der Petition an. Mehr Geburten bedeuten auch mehr Risiko für eine qualitative Patientenversorgung. Und eine Mutter schreibt: Ich selbst habe erlebt, wie es ist, wenn der Kreissaal nachts voll und zusätzlich unterbesetzt ist.
0: Das Josefskrankenhaus nennt die Schließung schmerzhaft, aber die Konzentration auf weniger Schwerpunkte überlebensnotwendig. Schriftlich heißt es, die Geburtenzahlen entwickeln sich rückläufig, zugleich steigen die Anforderungen an Geburtshilfe, Versorgung und Sicherheit. In der Gesamtschau ist eine dauerhafte doppelte Vorhaltung in unmittelbarer räumlicher Nähe nicht zukunftsfähig. Im Schnitt gut 600 Geburten sind es im Josefskrankenhaus, Tendenz abnehmend. Knapp 1600 hier im Ernst-von-Bergmann-Klinikum. Man werde sich nun steigenden Bedarfen anpassen, auch hier nur schriftliche Auskunft. Man verfüge über die höchste Versorgungsstufe für Schwangere, Gebärende sowie Früh- und Neugeborene. Die Krankenhausreform verfolgt das Ziel, medizinische Leistungen stärker zu spezialisieren und zu konzentrieren. Unterdessen positioniert sich Potsdams Kommunalpolitik.
3: Im Hinblick auf die Unterfinanzierung von Geburtshilfe allgemein ist das natürlich eine ganz schwierige Sache. Für die Region Potsdam, Potsdam-Mittelmark und drumherum ist die Versorgung auf jeden Fall im Ernst von Bergmann gesichert. Insbesondere, weil hier ja auch die Kinderheilkunde, die Neonatologie ist.
0: Aber dass nun auch Brandenburgs einzige Babyklappe mitgeschlossen werden soll, das stößt auf Widerstand.
4: Also wir werden heute in den Hauptausschuss einen Dringlichkeitsantrag einbringen, dass die Babyklappe hier im Klinikum installiert werden soll.
0: Also ins städtische Krankenhaus wechselt. Andere Parteien signalisieren Zustimmung, das Klinikum äußert sich dazu noch nicht.
5: Kommen wir noch mal auf die Sommerferien zurück, die jetzt losgehen. 6 Wochen Ausschlafen, Abenteuer, Alltagspause für die Kinder und Jugendlichen. Haben sie sich auch verdient, keine Frage. Aber für Eltern sind 6 Wochen Kinderbespaßen auch eine echte Herausforderung. Svenja Jäger hat nachgefragt, wie die zu meistern ist.
6: Endlich Ferien. Hier im Nauner Stadtbad geht es besonders fröhlich zu. Bis heute war die Kinderbetreuung tagsüber noch kein Problem. Für die kommenden Wochen müssen sich Eltern gut organisieren.
7: Wir haben die 6 Wochen tatsächlich selber betreut, weil es eben einfach aus der Familiensituation her so passend ist. Aber ansonsten weiß ich, dass der Hort, in den meine Tochter geht, sehr viele Angebote hat. Die gehen zur Feuerwehr, die gehen zum Rettungsdienst, die gehen jeden Tag ins Stadtbad, wenn das Wetter gut ist.
6: Es gibt verschiedene Ferienangebote von freien Trägern. Für über 12-Jährige können die neuerdings auch über eine kostenlose App gesucht werden.
8: Wo Kinder Informationen bekommen, wo die freien Träger ihre Angebote einstellen können und darüber eben die Möglichkeit haben, Angebote zu sehen und daran teilzunehmen.
6: Der Spagat zwischen Arbeit und Kinderbetreuung während der Ferien bleibt vor allem für Berufstätige eine Herausforderung. Viele helfen sich innerhalb der Familie oder finden andere Aufgaben für ihre Kinder.
9: Sie machen zu Hause tatsächlich Wäsche, Geschirrspüler, ich gebe ihnen Aufgaben auf. Dann dürfen sie auch mal im Fernsehen was gucken und bis ich komme und dann dürfen sie spielen oder wir machen irgendwas. Ich habe 2 Wochen Urlaub noch und da fahren wir wahrscheinlich an die Ostsee.
6: Falls es nicht ans Meer geht, bleibt in Nauen ja immer noch das Stadtbad zum Erfrischen.
5: Wird ja auch wieder warm. Jetzt ist er endlich da für viele, der heiß ersehnte Jahresurlaub. Während die einen noch die Packliste durchgehen oder versuchen, den Koffer zuzukriegen, herrscht am Flughafen BER schon geschäftiges Treiben. Hier hat man sich darauf eingestellt, dass an einem Spitzentag jetzt bis zu 90.000 Passagiere abheben und ankommen. Max Kell ist für uns mittendrin. Max, wie trubelig ist es denn schon?
10: Ja, es ist auf jeden Fall etwas los, aber der Trubel hält sich noch in Grenzen, beziehungsweise ich würde sagen, der Trubel ist geordnet. Die Zeiten sind so ein bisschen scheinbar vorbei, dass man richtig mit Bauchschmerzen hier zum BER gefahren ist, wenn die Sommerferien begonnen haben. Hinter mir, ganz am Ende der Halle, da gibt es noch ein paar längere Schlangen, da geht ein Flug nach Antalya, aber ansonsten haben wir uns heute den Tag über auch hier umgeschaut. Und klar, es war voll, auch heute 80.000 Reisende pro Tag, morgen dann nochmal 80.000 und dann am Freitag sogar 90.000, die hier abgefertigt werden müssen dann. Und das nicht immer zur gleichen Zeit, sondern es gibt sogenannte Stoßzeiten. Vor allen Dingen morgens und am Nachmittag wird es dann hier immer etwas voller, da ein bisschen mehr Zeit mitbringen. Aber einen kleinen Tipp haben wir, und zwar, das sind diese Self-Check-In-Automaten. Und wir haben uns auch hier umgeschaut und waren total überrascht, dass das anscheinend bei vielen ein totales Ding ist, die heute gekommen sind, aber erst morgen fliegen.
11: Also wir starten auch erst morgen früh.
10: Sind extra früher gekommen?
11: Ja, wir gehen immer ins Steigenberger wegen den Kindern, wenn wir frühzeitig starten, dass wir ja, nichts verpassen, sagen wir es mal so.
12: Na, damit wir morgen früh nicht so viel Stress haben. Wir fliegen um 6.45 Uhr und deswegen ist es dann angenehmer.
13: Dass wir einfach wissen, wir kommen morgen früh an, jeder hat nur seine kleine Tasche dabei, die Koffer sind alle schon safe und ist für uns wesentlich entspannter.
10: Wir sind ganz überrascht, dass das so viele machen. Ich wusste gar nicht, dass das so ein Ding ist.
13: Ja, doch, auf jeden Fall. Wir würden es gar nicht mehr anders machen wollen. Auf jeden Fall.
10: Und ein weiteres Problem waren ja oft auch immer die Sicherheitskontrollen. Und auch da gibt es in diesem Jahr eine Neuigkeit. Es gibt jetzt fast überall Terminal 1 und 2 sogenannte CT-Scanner. Und da muss man nicht mehr seine elektronischen Geräte oder die Flüssigkeiten rausholen. Also man kann alles im Koffer lassen. Da hat uns der Flughafensprecher gesagt, das läuft dadurch flüssiger, reibungsloser und man kommt schneller ans Ziel. Und für alle, die fliegen, deswegen eine schöne Urlaubszeit und eine tolle, erholsame Zeit.
5: Live vom BER. Ja, aber nicht nur da wird so langsam immer voller und trubeliger. Auch der bunte Hering steht wieder an. Also das Stadtfest von Frankfurt-Oder. Dieses Wochenende soll es losgehen und ganz traditionell, zum 45. Mal inzwischen schon, wird das Fest natürlich sportlich begonnen. Mit der internationalen Oder-Rundfahrt heute. Michael Nowak hat sich das Ganze angeguckt und festgestellt, ja, Vorbereitungen laufen, der bunte Hering kann kommen.
14: Ja, in Frankfurts Mitte wird jetzt ordentlich umgebaut, ob am Brunnenplatz oder hier am Holzmarkt. Da wird vorbereitet für den Jahrmarkt am Wochenende, für die Konzerte auf den Bühnen. Heute liegt der Fokus aber erstmal auf dem Radsportrennen einige Meter weiter. Die traditionelle Oder-Rundfahrt startet hier in der Nähe von der Grenzbrücke mit einem Prolog. Es ist schon die 45. Auflage. Sie haben wieder ein schönes Starterfeld zusammen. Wer ist dabei?
15: Ja, wir haben 38 Mannschaften aus 11 Nationen bei den Frauen und Männern, also volle Starterfelder. Und wir sind stolz, jedes Jahr so ein großes Starterfeld zusammenzubekommen.
16: Bei der ersten Kurzetappe heute in Frankfurt geht es für die Teams bei mehreren Massenstarts auf die Strecke von 13,5 Kilometer. Viele enge Kurven gehören zur Route dazu.
17: Es gibt 380-Grad-Kurven und dann haben wir da hinten auch noch einen Kreisverkehr, der auch nicht ganz ohne ist.
14: Also es ist schon anstrengend, ja?
18: Ja, auf jeden Fall. Manchmal tauchen da dann auch der ein oder andere Bordstein auf. Da muss man ein bisschen Obacht geben. Aber ich glaube, das werden wir auf jeden Fall gut hinbekommen. Natürlich ist das Coole immer bei so einem Innenstadtrennen, dass natürlich das Publikum gleich vorhanden ist.
14: Und am Ende geht es aber dann doch wieder vor allem um Schnelligkeit.
19: Ja, am Ende geht es um Grün, Gelb und den weißen Trikot. Also ja, die wollen wir natürlich immer heimhaben. Also da werden wir für kämpfen.
14: Der Parcours führt hier auch über die Stadtbrücke Richtung Polen. Die ist heute für den Autoverkehr bis 21 Uhr gesperrt. Und an der Stadtbrücke kann auch eine Ausstellung über den Radsport in der Region angeschaut werden. Und man kann hier bei einem weiteren Sporthöhepunkt dabei sein. Nach den Radfahrern sind jetzt hier die Läufer an der Reihe. Beim Lauf ohne Grenzen gehen fast 400 Teilnehmer an den Start. Und auch die laufen ins polnische Swubice rüber. Lauf ohne Grenzen. Sie wollen damit auch ein Zeichen setzen, Herr Jürgensen?
20: Selbstverständlich, denn Sport setzt immer ein Zeichen. Für uns ist es vor allem wichtig, zu zeigen, dass wir natürlich durchaus auch eine eigene Stadt sind, aber den Vorteil haben, kurz über der Brücke eine zweite Stadt zu haben.
21: 3, 2, 1 und los!
16: Bereits seit 2015 gibt es den Lauf ohne Grenzen. Und er gehört inzwischen zu den beliebtesten Sportwettkämpfen dieser Art in der Region.
14: Gegen 20 Uhr soll es dann hier noch eine gemeinsame Siegerehrung geben. Ich würde mal sagen, der Lauf ohne Grenzen und die Oder-Rundfahrt, das ist doch mal ein guter Vorgeschmack auf den bunten Hering am Wochenende.
5: Bei einem Wildschwein in der Uckermark ist nach über einem Jahr wieder die afrikanische Schweinepest nachgewiesen worden. Das hat das Friedrich-Löffler-Institut jetzt amtlich bestätigt. Es gibt auch noch einen weiteren

0: hatten vergangene Woche eine Überschreitung des Grenzwertes festgestellt und die Behörden informiert. Und mit einer guten Nachricht geht's auch gleich weiter in unseren Kurzmeldungen.
1: Schluss mit dem Umweg. Ein neuer Tunnel verbindet in Lübben jetzt den Pendlerparkplatz direkt mit dem Bahnhof. Damit gibt es nun erstmals einen barrierefreien Gleiszugang von der Westseite. Gebaut wurde rund ein halbes Jahr. Gekostet hat das Bauprojekt 5,2 Millionen Euro. Den überwiegenden Teil der Finanzierung trägt das Land Brandenburg. Die Stadt Lübben beteiligt sich mit 568.000 Euro.
2: Wegen der Entschärfung einer Fliegerbombe ist morgen der Cottbuser Hauptbahnhof ab 12 Uhr gesperrt. Auch der Bahnverkehr wird dann unterbrochen. Rund um den Fundort wird ein 500 Meter Sperrkreis eingerichtet. Davon sind rund 3000 Menschen betroffen. Der 250 Kilo Blindgänger aus dem Zweiten Weltkrieg wurde am Montag auf der Baustelle des ICE-Instandhaltungswerks neben dem Bahnhof gefunden. Er ist zu groß, um abtransportiert zu werden und muss deshalb vor Ort entschärft werden.
0: Heute haben zwei Musketiere unter freiem Himmel gekämpft, mitten in Potsdam. Das hat unserem Wetterreporter so gut gefallen, dass er sich dazugesellt hat. Als drittes Musketier Attila Weidemann. Bühne frei für die Aussichten.
3: Ich habe hier ein schlagendes Argument für eine besondere Wettervorhersage. Wir sind bei den drei Musketieren im Heckentheater, direkt um die Ecke vom neuen Palais in Potsdam. Das Wetter heute, ist es in Ordnung?
4: Es ist ein bisschen windig leider, deswegen spielen die Vorhänge meistens nicht mit.
3: Darf ich kurz was fragen? Gestern habt ihr ja auch schon geprobt und es hat ordentlich geplattert. Wie waren denn die Proben gestern?
5: Im Cape, im Regencape. Ja, abenteuerlich, genau wie das Stück.
3: Die Waffen der Musketiere sind ja eindeutig die Degen. Ich hab da was anderes. Ich hab mein Mikrofon und jetzt gehen wir mal auf die Bühne und schauen mal, wie die sich vermöbeln hier. Also, weil die haben ja unglaublich scharfe Degen dabei. Hilfe! Hilfe! Also trotz des heutigen Windes, der nicht zu verachten ist, es stürmte sogar hier ganz schön. Im
6: Innenrevisor steckt er schon wieder in Schwierigkeiten.
3: Mal ganz kurz eine Frage an den D'Artagnan oder wer sind Sie?
7: Nein, mein Name ist Athos. Athos Comte de la Fer.
3: Draußen spielen, ist das was?
7: Es ist der Wahnsinn. Es ist einfach diese ganze Energie, die wir hier gerade in Hotspur hier im Park haben. Diese Luft, dieses Licht, leider auch gelegentlich Regen, heute glaube ich nicht mehr. Und vor allen Dingen hat man eine ganz andere Energie von den Zuschauern, wenn sie draußen sitzen, als in einem Theater. Was natürlich auch schön ist, die Energie bleibt dann drin, aber hier ist Natur pur, Emotion.
3: Und der Hut könnte auch ein bisschen Regen abhalten, aber ihr habt Glück, es kommt kein Regen auf euch zu. Morgen bei der Vorstellung bleibt es trocken, wir schauen mal auf die Aussicht erstmal heute Nacht.
8: Die ist frisch, nur 10 Grad in Potsdam, maximal 13 Grad in Eberswalde. Der Nachthimmel klart auf und es weht ein kühler Wind. Morgen viel Sonne, schön Wetterwolken und angenehme Temperaturen. 23 Grad in Perleberg, 25 Grad in Brandenburg an der Havel.
3: Heute ist das Wetter ja auf eurer Seite, aber die Proben waren feucht, oder?
9: Das war unangenehm, aber da müssen wir uns natürlich darauf vorbereiten, weil es kann ja während der Vorstellung auch immer sein, dass es windig wird, dass es regnet und das Publikum richtet sich darauf ein und wir natürlich auch.
3: Das heißt, muss man seine Regenpelerine selber mitbringen?
9: Das wäre sehr empfehlenswert. Mit Schirm geht das natürlich nicht, weil man dann die Sicht versperrt und auch seinen Nebenmann volltropft. Und wir haben aber auch immer Notfallregencapes am Start.
3: Jetzt müssen Sie wieder gucken, die Generalprobe läuft. Wir gucken mal auf die 3-Tage-Aussicht.
8: Ein durchweg sonniges Wochenende wird das bei steigenden Werten. Freitag 27, Sonnabend 28 und Sonntag satte 30 Grad. Der Juli-Sommer kommt in Fahrt.
3: Ob hier beim Heckentheater oder bei den anderen zahlreichen Veranstaltungen im Land Brandenburg, das Wetter ist ideal. Die Generalprobe sieht schöner. Auch jetzt haben die sich schon wieder erstochen. Also man kann gespannt sein, wie es wird. Aber einen Regenschirm brauchen sie auf jeden Fall am Wochenende nicht dabei haben. Das Wetter ist ideal.
0: Braucht man wenigstens nicht mit dem Schirm rumfuchteln. Dankeschön, Attila. Zum Ende der Sendung geht's ans Meer. Eine Meer aus Sonnenblumen, die alle in dieselbe Richtung gucken. Richtung Feierabend. Dankeschön, Sabine Körnchen. Ja, ordentlich in Reihe schwimmen können diese Schwanengeschwister in Blesendorf. Dankeschön, Katrin Hackbusch. Ja, und das war's von uns heute, aber noch nicht mit den Nachrichten. 21.45 Uhr nachher gibt's noch unsere Spätausgabe RBB24 Brandenburg. Für Sie noch einen schönen Abend.

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1: Guten Abend.
2: Ja, moin, was ist das denn bitte für eine Woche? Gefühlt kracht jeden Tag irgendwas zusammen. Erst der Anleger in Bremerhaven, jetzt eine Tribüne im Weserstadion. Dazu gleich mehr. Außerdem noch diese Themen. Drogentote, neue Bremer Zahlen. Konzerthaus Glocke, Einblick in die Umbaupläne. Und Hochschule für Künste, Doppeloper an einem Abend. Ist das wirklich echt oder ist das KI, war unsere Reaktion, als die ersten Bilder reinkamen. Gehört ja leider inzwischen dazu, das zu überprüfen. Aber Werder Bremen hat dann auch bald bestätigt, ja, die Bilder sind echt. Im Weserstadion ist tatsächlich eine Tribüne abgesackt. Zum Glück ohne Verletzte und zum Glück auch nicht von selbst. Dino Bernabeu.
3: Gegen Viertel nach zwei heute Nachmittag kracht es im Weserstadion. Der Oberrang zwischen Ostkurve und Südtribüne sackt ab. Verletzt wird niemand.
4: Im Rahmen von baulichen Maßnahmen kam es zu einem Teileinsturz von einem sehr kleinen Tribünenteil. Und das ist sehr sichtbar. Und jetzt gilt es natürlich einfach relativ schnell, die entsprechenden Maßnahmen zu ergreifen. In diesem Prozess sind wir bereits, sodass wir statische Prüfungen vornehmen, um zu gucken, wie groß ist jetzt dieser Schaden und in welchem Zeitraum kriegen wir das wieder behoben. Das soll natürlich alles schnellstmöglich passieren.
3: In dieser Sommerpause ist das Weserstadion eine Baustelle. Eine neue Rasenheizung wird eingebaut und der VIP-Bereich in der Südtribüne wird modernisiert. Beim Ausbau der großen Fensterscheiben soll versehentlich eine tragende Säule beschädigt worden sein.
4: Wo Menschen arbeiten, können Menschen Fehler machen. Das ist aber einfach in dem Moment natürlich überhaupt nicht das, was man haben möchte.
3: Der Zeitplan bis zur neuen Saison ist eng. Mitte August steht das erste Testspiel im Weserstadion an. Der Bereich um Block 53 ist erstmal abgesperrt. Die anderen Bauarbeiten können aber weitergehen.
4: Wir stehen jetzt ja relativ zeitnah nach dem Vorfall hier, weil einfach Bilder sich schneller verbreiten, als manchmal Sachverständige vor Ort sein können. Und insofern sind wir da noch in dem Prozess und sind aber im Moment doch relativ zuversichtlich, ja, dass es nur diesen kleinen Bereich betrifft.
3: Kein morscher Beton, sondern ein menschlicher Fehler. Für die weiteren Tribünen besteht laut Werder keine Einsturzgefahr. Aber die Baustelle Weserstadion ist größer geworden.
2: Und damit von einem Umbau zum nächsten. Brandschutz und Barrierefreiheit sind Pflicht. Deswegen muss die Glocke saniert werden. Der Senat will aber auch die Kür, einen dritten Konzertsaal. Mit dem würde die Sanierung des Bremer Konzerthauses natürlich deutlich teurer werden. Und aktuell würde das Geld, das Bund und Land dafür locker machen, auch nicht reichen. Deswegen ruht die Hoffnung auf Spenden. Und weil Spenden leichter fällt, wenn man weiß, wofür, haben die Architekten noch mal nachgelegt. Immo Maus.
5: Der Herr ohne Sakko steht wahrlich vor kniffligen Aufgaben. Julian Wagner ist Architekt. Von ihm stammen die Entwürfe zur Sanierung und Modernisierung der Glocke. Und er und seine Kollegen wissen, das wird kein leichtes Projekt.
6: Die Kombination aus alt und neu ist sicherlich die große Herausforderung, das zusammenzubringen. Auch den Bestand, die Glocke zu sanieren, so zu sanieren, dass man einerseits mitbekommt, dass man es versteht, dass es neu ist, aber in Teilen immer auch so bestehen bleibt, wie es jetzt ist.
5: Vieles hier soll also eines Tages neu im alten Gewand sein, so auch der bekannte große Saal. Das Highlight aber soll ein Neubau werden, ein besonderer Saal unter anderem für Konzerte. Soweit so bekannt. Nun zeigen die Architekten erstmals diese 3D-Animation. Zwar ohne Farbe, aber dennoch eindrucksvoll offenbart der Flug über und durch das Gebäude, wie der neue Saal eines Tages mal wirken könnte.
6: Das ist was, an dem wir uns sehr stark abarbeiten. Das heißt, dass dieser Saal eine Ergänzung darstellt. Sowohl in der Form, also wir sprechen ja hier von einem zentralen Saal mit einem ovalen Grundriss, und aber auch im Raumerlebnis, sodass dieser neue Saal letztendlich, wenn man ihn betritt, auch ein räumliches neues Erlebnis ist im Vergleich zu dem bestehenden.
5: Sollte der neue sogenannte Musikerlebnisraum kommen, müsste dieser Treppenbereich am Eingang übrigens komplett neu gebaut werden. Aber wie so oft sind Pläne das eine, die Finanzierung das andere. Die Gesamtkosten liegen bei 110 Millionen Euro. 40 Millionen Euro würde der Bund bezahlen. 53 Millionen kämen vom Land Bremen. Bleiben also 17 Millionen Euro noch offen. Die verantwortliche Senatorin hofft nun auf Spender. Eine Homepage soll morgen online gehen, die mögliche Geldgeber animieren soll. Die Zeit drängt.
1: Im Herbst wird man gucken müssen, wie viel Geld ist denn jetzt wirklich da. Und wenn es genügend ist, dann gehe ich davon aus, dass es auch politische Mehrheiten gibt, dass dieser Musikerlebnisraum mit beantragt wird.
5: Doch wenn nicht, und das weiß auch Architekt Wagner, wird es die Sanierung der Glocke ab 2028 zwar geben, aber seine Entwürfe für einen neuen Saal, die wären letztlich umsonst gewesen.
2: Der Drogenbeauftragte der Bundesregierung, Hendrik Streeck, hat den Drogenbericht 2025 vorgestellt. Zwei wesentliche Erkenntnisse. Erstens sind die Drogentoten zunehmend jünger, ein Trend, der sich in Bremen bislang nicht so widerspiegelt. Zweitens ist die Todesursache immer häufiger Mischkonsum, also viele Drogen auf einmal. Das ist auch in Bremen so. Lena Lackmann und Maren Schubert.
7: Was hier drin ist, rettet Leben. Es ist das Naloxon in der Notfallbox, ein kleines, fast unscheinbares Nasenspray, das Menschen bei einer Überdosis rettet. Im Drogenkonsumraum liegt das immer bereit.
8: Naloxon ist unser kleines Zaubermittel. Sobald es um Opiate, Opioide geht, kann das Naloxon die Atemdepression wieder aufheben und kann einfach am Opiatrezeptor binden und somit ja, die Wirkung kurzzeitig aufheben.
7: Der Stoff Naloxon ist seit vergangenem Herbst nicht mehr verschreibungspflichtig. Das Präparat dazu aber gibt es noch nicht in Apotheken zu kaufen. Dabei sei das dringend notwendig, denn jedes Jahr sterben auch in Bremen Menschen aufgrund oder durch Drogenkonsum. 2021 waren es im Land Bremen laut Bundeskriminalamt 25 Menschen. 2025 waren es 29, 6 weniger als im Jahr zuvor.
9: Das ist für Bremen natürlich auch keine gute Zahl, weil letztendlich sind wir dafür, dass wir so eigentlich gar keine Drogentoten haben wollen. Aber im Vergleich jetzt zu bundesweiten Erhebungen ist, finde ich, relativ wenig.
7: Anders als in Bremen steigt die Zahl im Bund. 2150 waren es demnach im vergangenen Jahr gut 300 Tote mehr als noch vor 4 Jahren. Und es sterben viele sehr junge Menschen. 106, die jünger waren als 20, 528 Tote waren unter 30 Jahre alt. In Bremen liegt die Zahl der Drogentoten, die zwischen 21 und 30 Jahre alt waren, laut Statistik bei 4. Ganz generell geht Lea Albrecht von mehr Menschen aus, die wegen ihres Konsums sterben.
8: Alle, die eigentlich an Drogen oder im Zusammenhang mit Drogen verstorben sind, müssten da rein. Und das bedeutet auch Langzeitfolgen, das bedeutet auch multiples Organversagen, was aber resultiert aus Folgeschäden vom Konsum. Das bedeutet auch irgendwie Begleitumstände, die zu Unfällen führen.
7: Konsumräume auch als soziale Anlaufstellen in möglichst vielen Stadtteilen und auch mehr Substitutionsplätze würde die Zahl der Drogentoten verringern. Davon ist Lea Albrecht überzeugt. Auch die Gesundheitssenatorin sieht, dass es immer noch mehr braucht.
9: Wir haben ein ganz gutes Präventionssystem in Bremen, aber das wird nie lückenlos funktionieren. Und im Zusammenhang übrigens mit Bildung und auch mit Soziales haben wir das deutlich besser verschränkt. Wir haben auch zusätzlich Gelder bekommen. Deswegen muss man gerade für die jungen Menschen natürlich unterwegs sein, aber auch die Krisen nehmen zu, die Belastungen nehmen zu.
7: Lea Albrecht hofft, dass es Sprays wie Naloxon bald auch in der Apotheke gibt, damit zumindest weniger Menschen an einer Überdosis sterben.
2: Biomüll zu sammeln kostet schon Überwindung, finde ich. Olfaktorisch ist das echt eine Herausforderung. Man macht es halt trotzdem, weil es irgendwie eine gute Sache ist. Ne? Wobei, wie gut eigentlich? Bremen karrt seinen Biomüll nämlich kilometerweit raus aus der Stadt mit Diesellastern. Und dort wird dann Biogas und später Wärme oder Strom draus. Das kann ja eigentlich auch nicht Sinn der Sache sein. Ne? Finden zumindest die Bremer Grünen. Michael Brandt.
10: In diesem gammligen Obst steckt viel Energie. Aber Bremen nutzt sie nicht. Laster bringen Bioabfälle in eine Halle an der Blocklanddeponie. Alles landet auf dem Haufen. Wie aber soll Bremen künftig mit seinem Bioabfall umgehen? Die Grünen bringen dazu gerade einen Vorschlag auf den Weg.
11: aus klimapolitischen Gründen, aus

0: Aus umweltpolitischen Gründen und auch aus ökonomischen Gründen sollte Bremen eine Biogasanlage erwägen und dann nach Möglichkeit auch umsetzen.
1: Das heißt im Klartext, eine neue Anlage bauen, wie sie hier zum Beispiel in Nordrhein-Westfalen zu sehen ist. Bisher bringt Bremen bis zu 25.000 Tonnen Biomüll pro Jahr per Lastwagen nach Bohmte bei Osnabrück. Bremerhaven hat keine Biotonne, hier wandern bis zu 7.000 Tonnen einfach in die Müllverbrennung. Deshalb macht eine eigene Anlage gleich mehrfach Sinn, findet Sachse.
0: Die Vorteile würden aussehen, dass wir erheblich CO2 einsparen würden dadurch. Die Vorteile würden darin liegen, dass man mit einer Anlage einer Größenordnung von vielleicht 45.000 Tonnen, dass man damit auch wirklich ökonomisch gesund agieren kann. Und umweltpolitisch ist es natürlich vernünftig.
1: Wo die Anlage hin könnte, ist klar. Zum Beispiel hier aufs Deponiegelände. Sachse schwebt dabei vor, dass sich Bremen für das Projekt einen privaten Partner sucht. Ein Selbstgänger ist der Plan dennoch nicht.
2: Man kann sowas natürlich in Bremen bauen, aber was man so hört, kostet so eine Anlage einen mittleren bis hohen zweistelligen Millionenbetrag. Das heißt, selbst wenn wir jedes Jahr ein bisschen Geld einsparen, das dauert sehr, sehr lange, bis wir das Geld überhaupt wieder eingespart haben. Und erfahrungsgemäß, wenn der Staat solche Dinge übernimmt, dann wird es nicht günstiger und nicht schneller oder besser, sondern es wird immer alles nur teurer.
1: Doch ob der grüne Biogasplan am Ende für die Tonne ist oder ob etwas draus wird, hängt vor allem an den Regierungspartnern. Der Vorschlag liegt dort vor.
0: Die Koalitionspartner SPD und Linke sind ja auch ökologisch bewegte Menschen mit einem ökologischen und auch ökonomischen Sachverstand. Und so hoffe ich, dass wir da eine Lösung miteinander hinbekommen.
1: Die neue Anlage müsste allerdings bis spätestens 2030 in Betrieb sein. Denn dann laufen die bisherigen Verträge zur Entsorgung des Bremer Biomülls aus.
3: Willkommen zu unserer Wochenserie Sommer am See. Und so langsam nähert sich das Wetter auch wieder dem während der Dreharbeiten an. Strandwetter nämlich. Und das wird die Menschen, die rund um den Gramker Sportparksee ihren Lebensunterhalt verdienen, sicher freuen. Müssen sie doch im Sommer letztlich den Umsatz fürs ganze Jahr machen. Für die Rettungsschwimmer allerdings bedeutet gutes Wetter vor allem mehr Trubel und mehr Arbeit. Heiko Haben.
4: Diese Woche lohnt sich das, dann kriegt man, dass Mehmet seine Einnahmen dann auch besser werden.
5: Wenn du noch kein Schwimmabzeichen hast, also auch noch kein Freischwimmer, dann wäre die andere Seite perfekt für dich.
6: Emre Atesh zeigt seinen jungen Kolleginnen und Kollegen, worauf sie am Badestrand achten müssen.
7: Für mich jetzt als Wachleiter ist es wichtig, einmal eine Fußstreife mitzulaufen, auch mal einzuschätzen, wie ist die Lage, sind die Leute gut drauf. Sind die Eltern bei ihren Kindern? Passen die auf die Kinder auf?
8: Mit Mama?
9: Nein, auch mit Papa.
7: Du hast ihn die Fächer. Sehe ich auch in deiner Badehose. Hast du ja schon
9: vorhin gesagt?
7: Ich brauch. Wow, komm.
10: Mama ist manchmal ja doch nicht so schnell, wenn zwei Kinder da sind und dann noch ein Kind dazu. Dann freut man sich über zwei weitere. Oder wie viel seid ihr? Ja? 8 oder 10 weitere Hände und Augen, die dann helfen können.
6: Was auf keiner Fußstreife fehlen darf, ein Besuch an Mehmet Shifjis Kiosk.
7: Selbstverständlich. Mehmet ist mein Inventar. Der gehört zum See, so wie wir. Salam alaikum.
11: Wie geht's?
7: Gut.
11: Ja, ich muss arbeiten, ne?
7: Ja,
11: alles gut, ich mach das. Wie geht's dir?
7: Wie geht's dir?
11: Ja, alles gut.
7: Einer der besten Kioskbesitzer. Bester Mann.
11: Dankeschön. Willst du was trinken und essen?
6: Keine Zeit. Emre Atesh muss zurück an den Strand. Und auch den Kioskbesitzer zieht es jetzt ans Wasser zum Müllsammeln.
12: Mehmet kennen wir schon seit 4 Jahren. Ist immer nett. Ich weiß nicht, ob er die Auflagen hat, aber er macht das regelmäßig.
6: Morgens, mittags, abends läuft Mehmet Shifji hier seine Runden. Er lebt vom See, darum hält er ihn sauber. So sieht er das. Dafür schätzen ihn die Menschen und kommen gerne her.
13: Der Mehmet gehört zum See. So wie der Gramker See für die Kinder, so ist er auch mit seinem Essen und den Verköstigungen. Die Kinder sind immer froh, immer ein offenes Ohr. Wenn das Eis mal runterfällt, kriegen sie auch ein neues.
6: Alle sprechen über ihn, nur über sich selber, spricht der 49-Jährige nicht so gern. Am anderen Ende vom See startet Andreas Mertens gerade den Schnupperkurs Windsurfen. 3 Stunden für 74,90 Euro. Nach dem schlechten Wetter im Mai und Anfang Juni ist er froh, dass seine Kurse wieder gebucht werden.
11: War ja nicht so einfach. Ne? Wer kann sich da schon entscheiden, mal aufs Wasser zu gehen und einen Surfkurs zu machen, wenn die ganze Zeit Aprilwetter ist? Ne? So, und jetzt scheint es irgendwie loszugehen und da freuen wir uns auch alle drauf. Wir sind alle hochmotiviert.
6: Ole Kaisan hat den Kurs von seiner Tante geschenkt bekommen. Andreas Mertens ist ganz zufrieden mit seinem 13-jährigen Surfschüler und hat noch einen Tipp für ihn.
8: Festhalten ist das Wichtigste. Wir lassen möglichst nicht los. Wir halten immer alles fest, damit wir es kontrollieren können. Wenn wir jetzt rückwärts reinfallen würden, wir kriegen das nicht auf den Kopf.
14: Und du fährst bis zum Ufer durch. Guck nach vorne. Nach vorne gucken, bis zum Ufer durchfahren.
15: Ist das schon Surfen oder ist das einfach nur?
14: Das ist schon Surfen. Hm? Na klar, er fährt ja und es surft.
16: Ja, es war ein bisschen langsam, aber eigentlich hat es schon gut angefühlt. Also es hat Spaß gemacht auf jeden Fall.
6: Das Wetter passt, die Surfkurse sind gut gebucht. Dafür hat Andreas Mertens jetzt ein anderes Problem.
3: Macht uns wieder neugierig, der Heiko. Wer Pavel Novak vor kurzem bei der Predigt vermisst hat, in der Gemeinde Heilige Familie Grohn, der Pastor war verhindert. Er saß im Sattel und zwar ziemlich lange, knappe 12 Tage nämlich. Und in denen ist er fast 5000 Kilometer durch die USA geradelt. Das Race Across America gilt als eines der härtesten Ausdauerradrennen der Welt. Aber Pastor Pavel Novak hat es gemeistert, mit Gottes Hilfe. Jana Schierenbeck.
17: Für alle im Leben ist wichtig, die Disziplin ist auch wichtig, nicht zu früh aufzuhören, weitermachen, geduldig sein.
18: Pavel Novak ist zurück in Bremen, aber im Kopf noch auf dem Rad in den USA. Die Erinnerungen verwebt er nun in seine Predigten. Novak ist Extremsportler und Pastor. Beim Race Across America, dem härtesten Ausdauerradrennen der Welt, war er im Dauerdialog mit Gott.
17: Manchmal, wenn ganz schwierig ist, dann frage ich mich, warum oder ob es nicht leichter sein könnte. Aber letztendlich ist das meine Entscheidung. Ich habe mich entschieden, mitzumachen, mitfahren. Aber ich weiß, er hat mir geholfen auf dem Weg.
18: Am 16. Juni beginnt seine Reise.
19: Pavel Novak.
18: Für Pavel Novak ist diese Tour ein Traum. Von der kalifornischen Stadt Oceanside geht es in 12 Tagen quer durch Amerika. 4.900 Kilometer, über 50.000 Höhenmeter bis nach Atlantic City. Ein 7-köpfiges Team ist immer an seiner Seite. Der 40-Jährige geht an seine Grenzen, macht kaum Pausen, schläft fast gar nicht.
17: Nicht die Hitze, nicht die Berge, nicht die Entfernung, aber vor allem Schlafmangel. Das war das Schwierigste. Also das war wirklich heftig.
18: Ohne Trainingsplan hat er die Tour gemeistert. Nach 11 Tagen und 13 Stunden fährt Novak durchs Ziel. Als 7. von 18 Solofahrern. Die Platzierung aber ist ihm egal.
17: Ich habe ganz viel mitgekriegt von der Reise, von Menschen, die ich auch auf der Straße getroffen habe. Das war auch eine große Freude für mich und eine große Stärkung.
18: Die Kosten von rund 50.000 Euro trägt er selbst. Das war es Pavel Novak wert. Der Sport ist ihm heilig.
3: Rein ökonomisch betrachtet ist auch das schon mal sehr lohnenswert. 2 Opern zum Preis von einer. Wann kriegt man die schon mal geboten? Die Studierenden der Hochschule für Künste bringen ab morgen sowohl alte als auch neue Musik auf die Bühne. 150 Menschen sind dabei im Einsatz. Die HFK verspricht einen Abend zwischen heiterer Leichtigkeit und existenzieller Tiefe, zwischen barocker Intimität und surrealistischem Überschwang. Und genau dafür haben wir eine Fachfrau, nämlich Anna Berghut.
20: Zwei Opern aus 2 Epochen mit 2 Orchestern an einem Abend. Aus der Moderne und aus der alten Musik.
21: Das gibt es eigentlich sonst nie. Also ich habe noch keinen Opernabend irgendwo an einem Theater besucht, wo vor der Pause ein Barockorchester spielt und nach der Pause ein klassisches Orchester.
22: Gearbeitet habe ich nie sowas erlebt, ehrlich gesagt. Das ist wirklich eine besondere Situation.
20: Für die Moderne kommt die französische Oper mit dem übersetzten Titel Die Brüste der Theresias von Poulenc auf die Bühne in die Überseestadt. Ein provokanter Stoff. Eine Frau wehrt sich dagegen, nur Gebärmaschine zu sein, zerstört ihre Brüste,

0: und wird zum Mann. Madoka Sakai spielt die Hauptrolle der Therese. Seit letztem Jahr probt sie schon dafür.
1: Sind Sie aufgeregt?
2: Schon, natürlich. Ja, ist ja meine erste Erfahrung mit Dirigent-Orchester-Szene.
0: Besondere Herausforderungen für das Team heute, die Heliumbrüste.
3: Das ist die maximale Größe für das Helium.
1: Hatten Sie schon mal in einer Produktion so viel mit Brüsten zu tun?
4: Never ever.
1: Das haben Sie sich selber eingebrochen
4: bei der Ja, das wusste ich aber vorher nicht. Hätte das Stück mal lesen sollen, bevor ich es ausgesucht habe.
0: Dann klappt es endlich. Sie fliegen beide hoch. Die Idee, zwei Opern aufzuführen und junge Studentinnen wie Madoka Sakai nach vorne zu lassen, hatte Ansgar Weidner. Der Professor führt hier auch Regie. 5 Studiengänge der HFK dürfen sich auf der Bühne austoben. Jeder soll seinen Bereich in der Praxis erproben können.
5: Man hat auf einmal 50 Leute vor sich sitzen, die wahnsinnig viel Musik machen. Und man muss mit seiner Stimme da drüber gehen. Und man muss sich trotzdem irgendwie noch behaupten. Dann kommt noch die Maske dazu, das Kostüm dazu, die Beleuchtung dazu.
0: Viele Musiker der alten Musik spielen hier zum ersten Mal im Orchester. Die Basslaute muss deswegen heute besonders laut sein.
6: Wir müssen wirklich immer fortissimo spielen. Und dann man hört das auch so fast nicht. Also wir müssen nur sehr einfache Akkorde spielen, sehr laut und ja, hoffen, dass jemand das hört.
0: Ganz oben auf der Empore hat der Student für digitale Medien Erik Welz seinen Thron. Er bringt modernes Licht in die alte Barockoper.
7: Ich wollte das Ganze jetzt für meine Bachelorarbeit für die Bühne ausprobieren und interaktive Projektionen gestalten. Das bedeutet, die Schauspieler können quasi auf der Bühne live mit diesem Sensor arbeiten und Effekte mit ihrer Hand, mit ihrem Körper ansteuern.
0: Zeit für den Probenwechsel mit komplettem Umbau. Von klassisch zu bunt und surreal. Die Kostüme der Sänger und Sängerinnen sind aus Papier und Aquarell von Studenten gestaltet. Auch die Hintergründe sind über Monate von Studierenden der Malerei entworfen worden.
8: Yao hat im Supermarkt eine Eierpackung gekauft und hat dort ganz viele Eigelbe gesehen.
0: Daraus ist das letzte Bühnenbild mit befruchteten Eiern entstanden. Es leitet zum Schlussteil der modernen Oper über. Dort gebärt der Mann statt der Frau am Ende 40.000 Kinder in einem Labor. Dafür reichte die Drehzeit leider nicht. Das erleben Sie ab Donnerstag bis Samstag im Speicher 11a in der Überseestadt.
9: Wow. Eigentlich ist es ein Ding der Unmöglichkeit, da uns ja nur Bild und Ton zur Verfügung stehen. Aber ich behaupte mal, den folgenden Beitrag können Sie auch riechen. Vorausgesetzt, Sie sind irgendwann in Ihrem Leben mal an blühendem Lavendel vorbeigekommen. Dann haben Sie den Geruch sofort in der Nase. Nun ist Lavendel ja vor allem in Südfrankreich, in Kroatien oder auch in der Toskana zu finden und nicht unbedingt in Niedersachsen. Deswegen musste sich Kirsten Hartje auch erstmal orientieren.
10: Nee. Das sind Mohnblumen. Dahinter wächst der Lavendel. Kann man doch riechen. Den Duft vom Feld hat man noch 50 Meter gegen den Wind in der Nase.
11: Ein bisschen was Zitroniges, eher Frisches.
12: Würzig klingt irgendwie falsch, aber so richtig süßlich ist es ja nicht.
13: Ja, ein bisschen erinnert es mich auch an meine Oma.
14: Ein Touch von Honig und Kanel, Zimt.
15: Ich finde, es riecht so, also, als wenn man frei ist.
10: Ganz frei sind die 30 Leute hier nicht. Lavendel zu ernten ist ein Job. Und den wollen sie an einem Tag erledigen. Denn dann sollen die Heilkräuter in die Destille. Und da muss man schon wissen, worauf es ankommt.
15: Es fühlt sich auch ein bisschen so an wie Friseurspielen früher.
16: Man muss gut aufpassen, dass man die Pflanze nicht verletzt. Also man darf nur bis zum holzigen Stiel abschneiden und nicht weiter.
10: Ein bisschen Provence in Stapel. Ihre Mutter ist Französin und hatte die Idee mit dem Feld. Es ist mit 5000 Quadratmetern das größte in Niedersachsen. Mehr Herzensangelegenheit als Geschäft.
17: Wir sind hauptsächlich ein Unternehmen zur biologischen Schädlingsbekämpfung tatsächlich. Also Motten, Mücken, Zecken. Lavendel ist natürlich ein altbewährtes Produkt, was man gut gegen Motten verwenden kann.
10: In diesem Jahr machen die Erntehelfer wohl 3 weiße Säcke prallvoll. Der Heillavendel wird dann zu Öl destilliert. Nicht mal 3 Liter kommen dabei raus.
17: Mehr ist es tatsächlich nicht. Es klingt wenig, aber es ist halt einfach flüssiges Gold.
10: Der Liter Lavendelöl kostet dann 690 Euro. Das Gold ist hart erarbeitet.
15: Das geht ganz schön in den Rücken rein.
11: Das ist ein Knochenjob eigentlich, wenn man ein paar Stunden lang übers Feld kriechen muss.
15: Und aufpassen, dass man sich nicht in die Finger schneidet.
10: Lavendel wirkt beruhigend und entzündungshemmend. Vielleicht ist es das, was die Erntehelfer brauchen, wenn sie ihren Job erledigt haben.
9: Dieses Internet, ne? Oder besser diese sozialen Medien, produzieren permanent neue Trends, labeln die mit ganz neuen Worten. Und wer nicht drin ist in der Szene, der versteht nur Bahnhof. Und genau deshalb haben wir Annelie Eckert auf diese Social Media Trends angesetzt. Sie soll uns die mal ins Analoge übersetzen. Heute das Girl Dinner.
18: This is my meal. I call this Girl Dinner.
19: Girl Dinner.
20: Girl Dinner. Checkt ihr? Ein Girl Dinner kann sehr individuell aussehen. Hauptsache ist aber, es geht schnell und ist unkompliziert. Ohne großen Hack-Mack. Einfach alles, was man so im Kühlschrank hat, kommt auf einen Teller. Muss auch nicht ästhetisch sein. Also ungefähr so.
21: Das ist jetzt mein Girl Dinner.
20: Also ich finde mein Girl Dinner gut. Aber checken die Leute, was es ist?
22: Sieht merkwürdig aus.
23: Ich würde es als sehr bunt bezeichnen.
24: Low Carb.
25: Mittags, also, oder Snack. Abendessen. Ne?
26: Mittagssnack.
27: Ein klassisches Abendbrot.
20: Nee, ist ein Girl Dinner.
27: Ein was?
24: Sag mir so, jetzt habe ich noch nicht von gehört.
26: Nee. Was ist denn ein Girl Dinner?
25: Für Mädchen. Mädchen-Dinner.
28: Snackplate oder Girl Dinner?
20: Das ist ein Girl Dinner.
28: Oh, Girl Dinner, das finde ich super.
29: Würde ich genauso essen.
30: Girl Dinner.
29: Von 10, so eine, ich sag so 8,5.
30: Schon so Gewürzgurken immer. Also das ist schon Top 1 Girl Dinner. So eine 8 von 10 kriegt das.
20: 2023 ist das Girl Dinner auf TikTok viral gegangen. Bekannt wurde es durch das TikTok von der US-amerikanischen TikTokerin Olivia Maha. Aber am Trend gibt's auch viel Kritik. Unter anderem aus Gesundheitsgründen. Denn immer mehr Frauen posten erschreckend kleine Mahlzeiten, teilweise sogar nur Wasser, und betiteln das als ihr Girl Dinner. Genau solche TikToks zeige ich Ernährungswissenschaftlerin Katharina Janus.
31: Das ist eben ein häufiges Problem, auch wenn ich mir Girl Dinner Teller anschaue, dass die auf der einen Seite viel zu wenig Kalorien oder auch viel zu kleine Portionen haben. Das wäre natürlich auch so ein Glas Wasser. Und auf der anderen Seite sind ganz häufig auch hochverarbeitete Lebensmittel auf dem Teller. Und das birgt natürlich Risiken. Dann komme ich einfach in eine Lage, die meiner Gesundheit nicht gut tut, die auf jeden Fall auch zu einem ungesunden Körperbild führen kann. Und da sehe ich auf jeden Fall total viele Gefahren.
20: Girl Dinner, das checkt ihr jetzt.
9: Naja, so halb, ne? Das war doch ein ganz normaler Teller mit Stullen, oder nicht? Machen Sie sich jetzt wahrscheinlich auch. Ich wünsche Ihnen noch einen schönen Abend. Machen Sie das Beste draus. Tschüss, bis morgen.

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0: Herzlich willkommen zur Hessenschau. Heute geht es bei uns erstmal ums Geld und eine Bank Ihres Vertrauens. Und zwar um die Commerzbank mit Sitz in Frankfurt. Sehr viele Leute haben dort ihr Konto. Die Commerzbank hat nämlich 10 Millionen Kunden, Geschäftskunden wie Privatkunden. Es ist die Mittelstandsbank in Deutschland, vergibt also ganz viele Kredite für Firmen. Ja, und die italienische UniCredit will diese Bank unbedingt übernehmen, hat heute gesagt, wir haben schon annähernd die Hälfte der Aktien der Commerzbank inne. Und da fragen sich natürlich viele Mitarbeitende dieser Bank, was wird aus mir? Und auch Mittelständler machen sich so ihre Gedanken.
1: Licht und Soundcheck. Noch strahlen die Lichter bei dieser Firma in Neuansbach. Seit 1975 entwickelt und vertreibt die Adam Hall GmbH Technik für Events aller Art. Mit rund 400 Mitarbeitern weltweit und einem Umsatz von rund 170 Millionen Euro. Hausbank ist die Commerzbank. Deren geplante Übernahme sieht der Chef hier nicht ohne Sorge.
2: Wenn man natürlich hört, dass vielleicht demnächst Kreditentscheidungen in Mailand getroffen werden, fragt man sich dann, wie ist da der Maßstab dann und was bedeutet das für uns? Haben wir noch die Verlässlichkeit und die Planungssicherheit und diese Kundennähe, die wir eigentlich aktuell sehr schätzen?
1: Die UniCredit plant auf der nächsten Commerzbank-Hauptversammlung im Frühjahr 2027 deren Management abzulösen, wenn sie dort genügend Commerzbank-Aktionäre überzeugt. Nach eigener Aussage haben die Italiener bislang rund 47% der Aktien. In Frankfurt will man dennoch konstruktive Gespräche führen, trotz der unterschiedlichen strategischen Ziele.
3: Der große Unterschied ist, dass wir eben an eine Wachstumsstrategie mit gleichzeitiger Transformation glauben, während die Strategie der UniCredit eher eine, sag ich mal, Schrumpfungsstrategie ist.
1: Florian Haider ist Finanzexperte und lehrt im House of Finance, einem Institut der Goethe-Uni Frankfurt. Er glaubt, dass die UniCredit im Übernahmekampf ein Ass im Ärmel hat.
4: Man stelle sich nur vor, die UniCredit würde die Geduld verlieren und würde sagen, nee, wir kommen hier nicht weiter, wir ziehen uns zurück, wir verkaufen das Aktienpaket. Der Kurs der Commerzbank würde wirklich in die Tiefe rauschen. Das kann nicht im Interesse der Eigentümer der Commerzbank sein.
1: Dort setzt man aber erstmal weiter aufs Kerngeschäft und will sich nicht kampflos geschlagen geben.
3: Wichtig ist, dass wir hier einen Standort Deutschland haben, der sehr wesentlich ist. Wir sind auf der Firmenkundenseite sehr präsent. Wir sind die Bank für den Mittelstand. Und unser Mittelstand exportiert in alle Herren Länder. Und das muss auch eben in einer Strategie reflektiert sein.
1: Wie vermutlich viele mittelständische Unternehmen hat auch die Adam Hall GmbH für die Übernahmeschlacht jetzt erstmal nur einen Wunsch.
2: Für mich die schlimmste Vorstellung ist eine lange Hängepartie. Das heißt gar keine Entscheidung oder eine lange verzögerte Übernahmekampf. Weil dann sind die Banken mit sich beschäftigt. Und was wir ja wollen, ist Fokus auf unser Geschäft, Transformation und Blick in die Zukunft.
1: Für die Commerzbank bleibt ein Strohhalm. Der Bund will seinen Aktienanteil von 12% nicht verkaufen. Damit könnte die Bundesregierung eine Komplettübernahme dauerhaft verhindern.
0: Ja, und über diesen Übernahmepoker reden wir jetzt mit unserem Wirtschaftsredakteur Alexander Schmidt. Erstmal schön, dass du bei uns bist.
5: Hallo.
0: Ja, das Ganze spitzt sich jetzt weiter zu zwischen UniCredit und diesem Vorhaben, die Commerzbank unbedingt übernehmen zu wollen. Das hört sich ja nach einer Menge an. 47% der Aktien. Wird es jetzt richtig ernst?
5: Es wird ernst, weil jetzt besitzt die UniCredit 44, wenn also die ganzen Kontrollbehörden, Aufsichtsbehörden zustimmen, was wahrscheinlich ist. Sie haben eine weitere Kaufoption, 3%, dann sind wir bei 47%. Die UniCredit kann darüber hinaus am freien Markt, an der Börse, weitere Anteile kaufen. Dann ging das ganz schnell über 50%. Das heißt, der Zugriff der italienischen Bank wird jetzt intensiver.
0: Das beschäftigt natürlich auch die Mitarbeitenden, deren Stimme haben wir heute noch nicht gehört. Deswegen an dich die Frage, was geht da gerade in denen vor? Das bedeutet ja nichts Gutes, vermutlich noch mehr Arbeitsplatzabbau, oder?
5: Ja, so ist es. Also die kalkulieren intern ja, es läuft ja schon ein Sparprogramm bei der Commerzbank. Da haben die Arbeitnehmervertreter zugestimmt. 3000 weitere Jobs werden dort abgebaut, um die Commerzbank attraktiv zu machen für die Investoren. Zukunftssicher zu machen, ist das Argument. Es wird kalkuliert intern, wenn die UniCredit zum Zuge käme, wären das weit über 10.000 Arbeitsplätze, die in Frankfurt und bei der Hypo Vereinsbank, der anderen UniCredit-Tochter in München, auf dem Spiel stehen würden. Und das wären natürlich dramatische Einschnitte. Ja.
0: Und was bedeutet es für die Kunden? Die Commerzbank hat ja unglaublich viele Mittelständler, unglaublich viele Privatkunden.
5: So ist es. Sie hat insgesamt 10 Millionen Kunden, darunter zehntausende Mittelständler in aller Welt. Und die befürchten natürlich jetzt ein zähes, Monate, jahrelanges Ringen um die Mehrheit bei diesem Institut. Und die Mittelständler sagen natürlich, wir haben engste Kontakte über Jahre mit unseren Beratern. Wir brauchen teilweise ganz schnelle Kreditentscheidungen. Wir sind räumlich nah beieinander. Das geht alles eingespielt. Und wenn jetzt das Sagen aus Mailand kommt und wir mit neuen Leuten möglicherweise zu tun haben, dann wird das sehr, sehr schwer. Das bringt Unsicherheit und Unsicherheit können wir derzeit nicht gebrauchen.
0: Lässt sich das überhaupt noch verhindern, die Übernahme?
5: Sie ließe sich verhindern, wenn die Bundesrepublik Deutschland ihren 12%-Anteil an der Commerzbank nicht verkaufen würde. Dann hätte die Commerzbank, oder besser gesagt die UniCredit, keine komplette Mehrheit, dann 88% im besten Fall. Und das ist keine Komplettübernahme. Dann stünde die Option im Raum, dass die UniCredit möglicherweise das gesamte Aktienpaket wieder verkauft.
0: Ja, da schauen wir noch mal, wie die Bundesregierung sich weiter verhält. Dankeschön, Alexander Schmidt,
5: gerne,
0: für das Gespräch. Ab dem kommenden Wochenende soll es wieder richtig heiß werden. Wir haben ja hier in der Hessenschau viel berichtet über die Hitzewelle, die wir da erlebt haben mit der 40-Grad-Marke, die geknackt wurde. Ich glaube, ich habe im privaten Umfeld noch nie so viele Diskussionen über eine Klimaanlage geführt. Und das Bewusstsein wächst einfach, dass wir uns besser gegen Hitze wappnen müssen. Es gibt jetzt auch viele Forderungen gegenüber dem Land Hessen, dass auch Hessen das besser unterstützen muss. Die Hitze ist nämlich jeden Tag im Moment spürbar.
6: Die Kita-Obstgärtchen in Kriftel im Ausnahmezustand. Die Krippenkinder leiden unter der tropischen Hitze. Denn wegen der großen Fenster heizen sich die Räume schnell auf. Besonders dramatisch sei die Lage aber in den Schlafräumen, sagt Sabine Filock, die Leiterin der Kita.
7: Das ist aktuell der heißeste Schlafraum. Da schlafen unsere Kinder von 3 bis 4 Jahren. Aktuell haben wir jetzt schon fast 28 Grad, 27,5. Und unsere Maßnahme ist einfach, dass wir vorkühlen mit Klimageräten. Aber in der letzten Hitzeperiode hatten wir hier Temperaturen 32, 33 Grad. Und da kommt auch so ein mobiles Klimagerät einfach an seine Grenzen.
6: 33 Grad in den Schlafräumen. 7 Grad mehr als die Unfallkasse erlaubt. Die Eltern wurden während der Hitzewelle deshalb gebeten, ihre Kinder frühzeitig abzuholen. Für Elternbeirat Philipp Mund ein unhaltbarer Zustand, zumal sich das Problem seit Jahren verschärfe.
8: Man macht sich natürlich Sorgen um die eigenen Kinder, als Elternbeirat logischerweise auch um alle Kinder. Und weil wir haben ja auch eine gewisse Pflicht und Fürsorge für alle Kinder hier und wollen natürlich deren Wohlbefinden. Und wenn natürlich so Temperaturen hier herrschen, macht man sich schon Sorgen, ob das auch wirklich alles so gut ist, zumal die Empfehlungen ja sagen, und ab 26 Grad eigentlich nicht mehr.
6: Um die Kinder zu schützen, will die Gemeinde Kriftel jetzt eine Lösung finden.
9: Aber Geld kostet es natürlich und jeder weiß, Städte und Gemeinden haben dort wenig Geld. Deswegen muss man eben schauen, ob es da kooperative Finanzierungsmöglichkeiten gibt.
6: Die Hitzewelle bringt aber nicht nur viele Kindergärten an ihre Grenzen. Auch das Gesundheitssystem stand kurz vor dem Kollaps. Das sagt der Lungenfacharzt Cihan Çelik vom Klinikum Darmstadt. Nicht nur Alte und Schwerkranke waren gefährdet, auch viele Menschen unter 60 hätten wegen der Hitze mit Herz-Kreislauf-Problemen zu kämpfen gehabt und mussten teilweise sogar reanimiert werden.
10: In diesen 2 Tagen mit dieser extremen Hitze haben wir sehr viele Patienten von draußen bekommen, über die Notaufnahme, über die Rettungsdienste. Das war eine Situation, die wir in der Klinik noch nie so erlebt haben. Verkomplizierend kam dann dazu, dass auch die Menschen, die in der Klinik schon liegen, schon stationär behandelt werden, unter der Hitze stark gelitten haben. Unser Personal hat ebenfalls unter der Hitze gelitten und wir mussten uns Gedanken machen, wie wir die Menschen runterkühlen.
6: Das Problem? In den alten Gebäudeteilen des Klinikums Darmstadt gibt es keine Klimaanlagen. Und die nachzurüsten wäre laut Çelik extrem teuer und aufwendig. Weil die Anlagen verkeimen könnten, müssten sie nämlich ständig gewartet werden. Nichts zu tun sei aber keine Option.
10: Also das war eine dramatische Lage und ich würde gerne von der Politik wollen, dass sie sich damit tatsächlich beschäftigen, was ist passiert und wie können wir das verhindern. Und ich glaube, dann wird auch zwangsläufig dabei rauskommen, dass man Krankenhäuser für die immer stärker werdenden und immer zahlreicher werdenden Hitzeperioden ausstatten muss. Und das bedeutet auch eine finanzielle Unterstützung.
6: Das, was getan werden müsse, sieht auch die zuständige Ministerin so. Das sei aber Aufgabe der Krankenhäuser.
11: Natürlich ist es aber auch zum Beispiel in Krankenhäusern wichtig, Maßnahmen zu ergreifen. Also zum Beispiel mit den Mitteln, die auch das Land zur Verfügung stellt, zum Beispiel Außenjalousien am Patientenzimmer anzubringen oder die Außendämmung zu betrachten oder vieles, vieles mehr. Diese Möglichkeiten geben wir den Krankenhäusern.
6: Heißt im Klartext, zusätzliche Mittel für die Krankenhäuser gibt es nicht. Für die oppositionellen Grünen ein Affront.
12: Die Klimakrise ist da, sie muss ernst genommen werden. Und wir brauchen auch sofortiges Handeln der Landesregierung, weil die nächste Hitzewelle wird anrollen und da müssen wir besser vorbereitet sein.
6: Für Celik ist klar, jetzt muss schnell gehandelt werden. Auf die Politik will er nicht warten.
10: Für die jetzige Lage, für den jetzigen Sommer, mache ich mir da aber keine Hoffnung. Ich glaube, jetzt brauchen wir innerhalb der Klinik selbst einen Instrumentenkasten, wie wir uns behelfen können angesichts der jetzigen Situation. Kurzfristige Lösungen, die jetzt sofort diese Woche schon implementiert werden können. Und da sind wir jetzt gerade dabei.
6: Kitas, Schulen und Krankenhäuser besser auszustatten, wird eine Menge Geld kosten und nicht von heute auf morgen zu schaffen sein. Umso wichtiger ist es, jetzt Lösungen für die Zukunft zu finden.
0: Ab dem kommenden Wochenende fallen in Nordhessen in Richtung Norden mehrere Züge im Nah- und Fernverkehr aus. Die Nachrichten mit dir, Claudia.
13: In Fulda-Bronzell müssen mehrere Weichen der Deutschen Bahn erneuert werden. Und das hat Auswirkungen. Unter anderem auf der Strecke Frankfurt-Kassel-Hamburg. Dort fahren nur noch ein Drittel der ICE-Züge. Auf der Strecke Frankfurt-Fulda-Kassel-Berlin fahren ICE-Züge nur alle 2 Stunden statt stündlich. Und die Fahrt dauert 1 Stunde länger. Die Bauarbeiten sollen bis zum 27. Juli dauern. Mit einem lauten Knall wurden die Menschen rund um die Gallische Straße in Dietzenbach im Kreis Offenbach heute früh geweckt. Um kurz nach 16:30 sprengten Unbekannte einen Geldautomaten in der Sparkassenfiliale. Zeugen sahen, wie 2 Personen danach auf einen Roller oder einem Motorrad davonrasten. Der Innenraum der Sparkasse ist stark beschädigt. Ob und wie viel Geld die Automatensprenger in Dietzenbach erbeuteten, ist noch unklar. Auch wie hoch der Schaden ist, muss noch geklärt werden. Die Polizei sucht nach weiteren Zeugen. Nach den Vorwürfen von mutmaßlichen Misshandlungen von Schutzbefohlenen, Körperverletzung und sexuellen Missbrauchs in einem Kinderheim in Kassel ermittelt jetzt die Staatsanwaltschaft. Den Angaben zufolge richten sich die Ermittlungen gegen konkrete Beschuldigte. In einem Fall wird gegen Unbekannte ermittelt. Zuvor hatten wir im Hessischen Rundfunk darüber berichtet. Das Kinderheim wurde inzwischen geschlossen. Am 2. Verhandlungstag im Wilke-Wurst-Prozess hat der angeklagte ehemalige Geschäftsführer vor dem Landgericht Kassel sämtliche Vorwürfe zurückgewiesen. Er habe keine Hinweise auf eine Gefahrenlage gehabt. Die Überwachung der Hygiene habe er delegiert, so der ehemalige Geschäftsführer. Laut Staatsanwaltschaft seien 11 Menschen nach dem Verzehr von Wilke-Produkten gestorben. Gutachter bestätigten eine hohe Übereinstimmung der bei Patienten und im Betrieb gefundenen tödlichen Erregern. In Bad Salzschlürf in Osthessen gibt es in den letzten Wochen immer wieder Fälle von Vandalismus. Bänke, Bushaltestellen, Fenster werden zerstört. Jetzt hat es die öffentlichen Toiletten im Kurpark getroffen.
14: Kloschüsseln und Waschbecken zerschlagen, Geräte von der Wand gerissen. Die Toilettenanlage gleicht einem Trümmerfeld. Bürgermeister Peter Klug ist entsetzt.
15: Ohne Worte, man weiß gar nicht, was man sagen kann, dass ab und zu mal irgendwo ein Seifenspender abgerissen wird, irgendwo, ja, passiert, aber dass dann wirklich Waschbecken, Pissoirs und Toiletten richtig zertrümmert werden, also einfach fassungslos.
14: Die Reparaturen werden schätzungsweise mehrere Monate dauern und 20.000 bis 30.000 Euro kosten. Die Gemeinde hat Anzeige bei der Polizei erstattet. Die ermittelt jetzt und sucht nach möglichen Tätern. Nach den Vandalismusvorfällen denkt der Kurort darüber nach, Überwachungskameras zu installieren.
13: Und das war's von den Nachrichten, Christine.
0: Ja, danke schön, Claudia. Wir gehen jetzt gleich live zum Hessenfest in Berlin. Das findet jeden Sommer statt und da treffen sich Promis aus Politik, Wirtschaft und Gesellschaft, um zu netzwerken. Total wichtig, um Türen zu öffnen. Und für uns ist dort unser Landtagskorrespondent Sebastian Jakob. Sebastian, wie präsentiert sich Hessen?
16: Ja, Christine, Hessen will sich von seiner besten Seite zeigen. Schließlich feiert Hessen ja auch 80-jähriges Jubiläum in diesem Jahr. Es sind 3000 geladene Gäste hier, 75 Stände, wo man essen und trinken kann. Und es hat sich gut gefüllt. Hinter mir wird gerade angefangen zu plaudern, sich auszutauschen, miteinander zu schwätzen. Und man sagt auf Hessisch eben, einen schönen Abend zu haben. Und der Andrang war riesig hier heute Abend. Es war eine ganz, ganz lange Schlange vor der Landesvertretung hier in Berlin. Über mehrere Els sozusagen standen die Leute. Und es gibt Apfelwein, man bewundert das neue Hessen-Design, das neue Hessen-Logo. Es gibt verschiedene Essensangebote, hessisch, aber auch andere Speisen. Und natürlich der hessische Wein aus dem Rheingau von der Hessischen Bergstraße darf nicht fehlen, um diesen Sommerabend hier zu genießen. Bei recht schönem Wetter, es ist nicht zu kalt, nicht zu warm, ein bisschen Wind. Also wirklich gute Temperaturen für ein Sommerfest. Bis eben war auch noch für manche sozusagen die Hoffnung, ob Bundeskanzler Friedrich Merz hierher kommt und Hallo sagt. Er hat es nicht geschafft. Wer es aber geschafft hat, ist der Gastgeber und der hessische Ministerpräsident Boris Rhein. Guten Abend, Herr Rhein. Danke für Ihre Zeit. Wir feiern ja auch nicht nur 80 Jahre Hessen, sondern auch 25 Jahre dieser Landesvertretung. Warum braucht es diese Landesvertretung hier in Berlin?
17: Ja, unser Einfluss in Berlin im Föderalismus ist natürlich von ganz besonderer Bedeutung und den üben wir auch sehr kräftig aus als Hessen mit sehr vielen Punkten für unser Land, für das Bundesland Hessen. Und da ist die Landesvertretung wirklich das Zentrum für. Hier wird vorbereitet, hier wird durchgeführt, hier wird Kontakt gemacht und hier wird ja die Bundesratssitzung organisiert.
16: Sie sprechen es gerade an, Hessens Stimme in Berlin. Ein Riesenthema ist die sogenannte Krankenkassenreform, wo auch Beitragszahler eigentlich entlastet werden sollen. Jetzt kommt es ein bisschen ins Stocken. Die Grünen haben vor dem Bundesverfassungsgericht eine Klage eingereicht. Wie ist da die hessische Haltung?
17: Ja, das Wichtigste ist natürlich das Ziel der Reform und das ist die Stabilisierung der Beitragssätze. Davon profitieren am Ende alle. Im Augenblick sind wir in sehr munteren Diskussionen und Abstimmungen, dass wir es am Freitag möglicherweise noch hinbekommen. Jetzt ist die Frage, was passiert mit dem Eilantrag vor dem Bundesverfassungsgericht. Dann ist das zunächst einmal sowieso gestoppt. Meine Hoffnung ist, dass wir es am Freitag noch abstimmen können.
16: Wäre es nicht wichtig, auch durchzuziehen vor der Sommerpause?
17: Ja, aus meiner Sicht ganz wichtig, das jetzt durchzuziehen. Wir müssen da auch eine Sicherheit reinbringen und eine Verlässlichkeit. Und das ist mit einer Abstimmung am Freitag der beste Weg dafür.
16: Wissen Sie schon, wie Hessen im Bundesrat abstimmen würde?
17: Ja, das kommt drauf an, was wir jetzt noch verhandeln. Da geht es hier um sehr viele Fragen. Da geht es auch beispielsweise um Unikliniken. Es geht aber vor allem auch für einen Pharma-Standort wie Hessen darum, wie fördern wir den Pharma-Standort und wie schröpfen wir ihn nicht. Und deswegen setzen wir uns beispielsweise über unsere Landesvertretung sehr stark für diese Interessen, diese hessischen Interessen ein.
16: Wir haben viel das Hessen-Logo gesehen, das neue Design. Da gab es viel Kritik, 800.000 Euro alleine das Entwickeln. Ist das denn nötig gewesen?
17: Ja, ich glaube, jeder, der hierher kommt und das sieht, der sieht, dass es nötig gewesen ist. Eine echte Modernisierung unseres Auftritts gewesen. Und es wird total angenommen. Also wir haben beispielsweise beim Hessentag erlebt, dass die Menschen die Dinge kaufen wollten, die T-Shirts kaufen wollten. Und Sie sehen es auch hier am Abend. Die T-Shirts und die Kappen werden sehr angenommen.
16: Vielen Dank, Herr Rhein. Also, einiges los, auch einiges zu besprechen hier in Berlin. Jetzt kommt der ruhigere Teil, der geselligere Teil. Es wird gegessen, getrunken, geplaudert, nachher noch ein bisschen Musik gehört und wahrscheinlich auch ein bisschen gefeiert. Aber so geht der Abend hier in Berlin jetzt weiter und später zu Ende.
0: Ja, danke schön, Sebastian Jakob, und viel Spaß beim Feiern. Du hast es gerade gesagt, 80 Jahre feiert Hessen in diesem Jahr. Und wir nehmen das zum Anlass, mal in die Zukunft zu schauen. Wie sieht es in Hessen in 80 Jahren in der Wirtschaft aus? Unser Reporter Björn Schaffrinner ist in Eibelshausen im Landinnenkreis. Bei einer Firma, die schon uralt ist und wissen müsste, wie Zukunft aussieht.
18: Ja, hier in Eibelshausen wird ein Stück Zukunft montiert, das uns in den kommenden Jahrzehnten warm halten soll. Neben mir werden Wärmepumpen montiert. Und Florian Oberle ist hier der Werksleiter. Herr Oberle, können Sie mal kurz erzählen, was hier genau gerade gemacht wird?
19: Ja, wir befinden uns ja hier in der Produktionslinie für die Inneneinheit der Wärmepumpe. Die Außeneinheit kennen wir, die steht in der Regel vor den Gebäuden, die produziert die Wärme. Und hier ist sozusagen die Produktion des Herzens und des Gehirns. Wir pumpen mit zwei Pumpen, einmal die Wärme von draußen nach innen, die im Wasser gespeicherte Wärme, und dann verteilen wir sie im Heizkreislauf. Die Steuerbox, oder auch E-Box genannt, regelt dann, wie viel Wärme auch wirklich benötigt wird, witterungsbedingt, und gibt dann eben die Wärmesignale, ob ich mehr produzieren soll oder weniger.
18: Also modernes System. Jetzt hat das Werk hier ja schon einige Jahrhunderte auf dem Buckel. Seit 400 Jahren gibt es das Werk in Eibelshausen hier. Wie hat denn damals alles angefangen?
19: Ja, 1613 wurde hier begonnen, mit einem Holzkohlehochofen Roheisen zu produzieren. Dann 1751 wurden die ersten Öfen und Ofenplatten produziert, bis dann 1898 der Hochofen geschlossen wurde, die Produktion, und 1975 dann auch die Gießerei geschlossen. Und seit dem Zeitraum um die 70er Jahre produzieren wir hier Warmwasserspeicher und Trinkwasserspeicher und seit Anfang der 2020er Jahre jetzt dann eben auch die Wärmepumpe. Und ganz neu, seit diesem Jahr investieren wir einen hohen zweistelligen Millionenbetrag in den weiteren Umbau unseres Werkes, um weiter die Effizienz zu verbessern, Automatisierung, neue Gebäude und Anlagen.
18: Also man hat sich ja immer wieder angepasst. Wie ist es denn mit den Mitarbeitenden? Die müssen ja bei sowas ja auch mitgehen, oder?
19: Ja, unternehmerischer Mut nutzt ihnen überhaupt nichts ohne die mutigen Mitarbeiter, die da dabei hinten dran stehen. Veränderung per se ist ja erstmal nicht schlecht. Das ist ja die Frage, was assoziiere ich mit dem Neuen, das auf mich zukommt? Und wir versuchen das hier am Standort durch Informationskampagnen, Newsletter haben wir auch. Wir holen die Mitarbeiter da ab, wo sie stehen, jetzt, was auch Qualifikation betrifft, machen Weiterbildung. Und in dem Dreiklang ist dann auch die Arbeitnehmervertretung mit dabei, mit denen wir auf Augenhöhe einen wertschätzenden Austausch pflegen, um ganz nah eben den Wandel zu gestalten.
18: Ja, vielen Dank schon mal. Ja, wie geht es weiter mit der Wirtschaft in Hessen? Der Blick in die Zukunft ist auch für Experten gar nicht so einfach und ist nur möglich, wenn man auf den Ist-Zustand schaut.
20: Autozulieferer, die unter die Räder geraten und Werke schließen. Traditionsunternehmen, die Mitarbeitende entlassen, deren Eltern und Großeltern den Betrieb mit aufgebaut haben.
21: Traurig, geschockt über diese Nachricht gerade. Ich habe einen kleinen Sohn zu Hause mit anderthalb. Der Jobverlust ist bitter, sehr bitter.
20: Die Wirtschaft in Hessen schwächelt. Negativmeldungen bestimmen die Berichte. Dabei gehört Hessen zu den wirtschaftlich stärksten Regionen in ganz Europa, sagt auch der Ökonom Volker Wieland.
22: Wir haben in Hessen natürlich einen Mix in der Wirtschaft, aber der ist schon relativ stark dienstleistungsorientiert. Denken Sie an den Flughafen, also ein großer Dienstleister, Transportdienstleistungen. Dann ist Frankfurt, die Gegend hier, auch ein Internetknotenpunkt. Das heißt, wir haben IT-Dienstleistungen. Deswegen werden auch viele Rechenzentren bei uns gebaut.
20: Dienstleistungen nehmen mit 71% den größten Anteil in der hessischen Wirtschaft ein. Danach kommt mit 23% das produzierende Gewerbe. Darunter fallen zum Beispiel die Autobranche, Chemie oder Elektronik. Das Baugewerbe kommt auf 5%, Land- und Forstwirtschaft zusammengerechnet auf 1%. Volker Wieland geht davon aus, dass es bei dieser Verteilung bleiben wird. Vermutlich. Denn wie sich die Wirtschaft langfristig weiterentwickle, sei kaum vorauszusehen.
22: Wenn Sie mal zurückdenken vor 80 Jahren, da können Sie sehen, okay, welche Science-Fiction wurden vor 80 Jahren geschrieben. Die wenigsten von denen haben wahrscheinlich die Welt so vorhergesehen, wie sie heute ist.
20: Trotzdem hat sich Volker Wieland intensiv damit beschäftigt, wie es in Hessen weitergehen könnte. Im Zukunftsrat Wirtschaft hat er 2023 Handlungsempfehlungen für die Landesregierung ausgesprochen. Ziel sei es, heute nicht den Anschluss zu verlieren.
22: Es ist wichtig, dass wir wirtschaftlich erfolgreich bleiben. Und der große Trend der vergangenen Jahre ist die Digitalisierung. Das ist übrigens der Grund, warum die US-Wirtschaft in den letzten 25 Jahren doppelt so schnell gewachsen ist wie die deutsche Wirtschaft. Doppelt so schnell. Wir müssen also an diesen neuen Entwicklungen teilhaben, damit wir Wohlstand und Einkommen hier generieren können.
20: Die weltweiten Datenströme laufen im Internetknoten Frankfurt zusammen. Rechenzentren müsse es leichter gemacht werden, sich hier anzusiedeln.
22: Die Rechenzentren selbst sind natürlich nicht sehr personalintensiv. Ja? Und das heißt nicht, dass automatisch dadurch sehr viel Beschäftigung entsteht. Aber wenn wir hier ein Zentrum für Rechenzentren sind und wenn hier der Zugriff auf neue Software, auf KI, anderen Nutzungsmöglichkeiten der Rechenzentren hier besser ist als anderswo, dann können natürlich auch die Jobs, die Dienstleistungen, die darum entstehen, hier entstehen.
20: Aber auch die Industrie, also das produzierende Gewerbe, bleibe eine wichtige Säule der hessischen Wirtschaft. Nur stehe die längst nicht mehr auf festem Boden. Ende 2025 schließt mit Buderus Edelstahl in Wetzlar Hessens letztes Stahlwerk. Keine gute Entwicklung, so der Experte.
22: Wir sollten uns die Möglichkeit erhalten, auch in Hessen, auch in Deutschland, energieintensive Produktion zu erhalten. Ich mache mir da aber große Sorgen, weil die Politik in eine andere Richtung gegangen ist. Wir wollen kein eigenes Erdgas fördern, wir wollen keine Kernenergie. Das heißt, wir haben die Energie stark verteuert und Fakt ist, dass Energie diese intensive Unternehmen neue Investitionen anderswo machen.
20: Aber es gäbe in Hessen auch viele Unternehmen mit langer Tradition, die das Potenzial hätten, die wirtschaftlichen Veränderungen mitzugehen.
22: Das heißt, die Welt hat sich völlig gewandelt. Die Produkte, die Produktionsprozesse, alles hat sich gewandelt. Aber diese Unternehmen hatten etwas, nämlich eine Art und Weise zu arbeiten, zu funktionieren und ihr Potenzial auszuschöpfen. Ja, dass es ihnen erlaubt hat, immer wieder auf neue Dinge aufzuspringen.
20: Mut zu Innovationen, den brauche die Wirtschaft, um gut über die nächsten Jahrzehnte zu kommen.
18: Auch hier in Eibelshausen gab es schwierige Zeiten, zum Beispiel ein Eigentümerwechsel vor mehr als 20 Jahren. Aber das Werk hatte Bestand. Bei mir ist immer noch der Werksleiter, Herr Oberle. Wir haben im Beitrag ja gehört, beim Thema Wirtschaft kann man nicht wirklich weit in die Zukunft schauen, nur für gute Rahmenbedingungen sorgen. Wie sehr hat sich denn die Diskussion um die Wärmepumpe hier auf das Werk ausgewirkt?
19: Ja, die politische Diskussion um die Energiewende hat ja gesellschaftlich zu starker Verunsicherung geführt. Wir haben das hier bei uns in der Produktion in Absatzzahlen gemerkt. Wir haben eine richtige Achterbahn durchlebt. Und diese Achterbahnfahrt hat dann natürlich auch bei unseren Mitarbeitern

0: als Unternehmen auf die nächsten Jahrzehnte denn vor?
1: Also wir haben hier zwei Säulen. Wir haben zum einen unsere Mitarbeiter. Wir haben sehr gut ausgebildete Mitarbeiter, die hier tagtäglich ihre Leistungen bringen und sich einbringen. Wir haben unsere eigene Ausbildung. Ich habe es eben gesagt, wir investieren mehrere Millionen hier und passen dann auch die Ausbildungsinhalte entsprechend an. Und dann sind wir Teil eines starken europäischen Produktionsnetzwerks innerhalb der Bosch Home Comfort Group. Und damit sind wir auch für die Zukunft gewappnet.
0: Ja, dann vielen Dank, dass Sie uns hier rumgeführt haben. Ja, mehr als 400 Jahre gibt es das Werk in Eibelshausen hier schon. Dürften eigentlich die nächsten 80 Jahre auch kein großes Problem mehr sein.
2: Ja, schauen wir mal, Björn. Morgen geht es dann bei dir um die Arbeitswelt der Zukunft. Sind wir mal gespannt.
3: 21:45 gibt es nochmal die späte Hessenschau.
2: Und wir sehen uns morgen wieder. Jetzt kommt Laura Di Salvo mit dem Hessenschauwetter.
3: Schönen Abend.
2: Tschüss.
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0: Einen schönen guten Morgen.
1: Hallo und guten Morgen.
2: Moin, moin.
0: Schön, dass Sie dabei sind. Wir schauen gleich auf folgende drei Themen. NATO-Gipfel. 140 Milliarden Euro Militärhilfe für die Ukraine beschlossen.
2: Und VW-Streichpläne. 4 Werke in Deutschland und 100.000 Arbeitsplätze weltweit betroffen.
1: Und Mietrecht. Neues Gesetz soll Abzocke verhindern.
0: Das alles gleich. Es ist 5.30 Uhr. Das heißt, wir schauen erst mal auf die Nachrichten nach Mainz zu Christopher Wehrmann.
1: Guten Morgen, Christopher.
2: Hi,
1: Morgen.
2: Christopher.
3: Einen schönen guten Morgen. Willkommen zu Heute Express. Das US-Militär hat neue Angriffe auf Iran gestartet. Ziel sei es, die strategisch wichtige Straße von Hormuz offen zu halten, hieß es. Als Gegenreaktion griff Teheran offenbar die Golfstaaten Bahrain und Kuwait an, in denen US-Truppen stationiert sind. US-Präsident Trump hatte gestern die Waffenruhe mit Iran für beendet erklärt und neue Angriffe angekündigt. Bundeskanzler Merz gibt gegen 9 Uhr im Bundestag eine Regierungserklärung ab. Dabei wird es voraussichtlich um die Ergebnisse des NATO-Gipfels in Ankara gehen, aber auch um die jüngsten Reformvorhaben der schwarz-roten Koalition. Die Opposition dürfte die anschließende Debatte für Kritik an der Regierungspolitik nutzen. Der Bundestag entscheidet heute über ein Gesetz für den Bau neuer Gaskraftwerke. Nach den Plänen der schwarz-roten Koalition sind Kraftwerke mit einer Leistung von insgesamt 9 Gigawatt geplant. Sie sollen als Reserve einspringen, wenn Wind- und Solaranlagen nicht genug Strom produzieren. Es geht um mögliche Werksschließungen und Jobabbau bei Volkswagen. Der Aufsichtsrat berät heute über Sparpläne des Konzerns. Die Gewerkschaften befürchten den Wegfall von weltweit bis zu 100.000 Stellen. 4 VW-Werken in Deutschland droht sogar die Schließung. Die IG Metall hat zu einem bundesweiten Aktionstag aufgerufen. Das EU-Parlament stimmt heute erneut über eine Lockerung des Datenschutzes im Kampf gegen Kinderpornografie ab. Zuletzt hatten die Abgeordneten das abgelehnt. Mit der sogenannten Chat-Kontrolle könnten Messenger-Dienste wie WhatsApp erlaubt werden, private Kommunikation nach Inhalten von Kindesmissbrauch zu durchsuchen. Dafür müssten Datenschutzregeln gelockert werden. El Salvador hat fast 8 Tonnen Kokain sichergestellt. Nach Angaben der Polizei ist das der größte Drogenfund in der Geschichte des mittelamerikanischen Landes. Das Kokain sei in 2 Schmugglerbooten gefunden worden. Geschätzter Marktwert mehrere 100 Millionen US-Dollar.

0: Soweit unser Nachrichtenüberblick. Und damit zurück zu MoMA und zum Wetter.
1: Vielen Dank, Christopher, und guten Morgen, liebe Zuschauerinnen und Zuschauer. Herzlich willkommen zum MoMA-Wetter. Einige von Ihnen hatten eine kurze Nacht und haben die Nacht damit verbracht, die leuchtenden Nachtwolken zu bewundern. Da sehen wir, wie sie strahlen über Wolfsburg. Und dieses Foto ist um 0.40 Uhr entstanden. Andrea König hat es gemacht. Und spektakulär ist es deshalb, weil diese leuchtenden Nachtwolken, die gibt es nur im Sommer. In etwa 80 Kilometern Höhe werden da die Eiskristalle beschienen von der natürlich längst untergegangenen Sonne. Danke an Andrea für diesen Eindruck. Und damit sind wir beim Blick aufs Wettergeschehen und schauen von oben auf die Wolken. Der Satellitenfilm zeigt uns sehr schön das Tiefdruckgebiet, das gestern für diese intensive Wolkenschleppe überm Land gesorgt hat. Das ist weiter Richtung Osten abgezogen. Aber damit sind wir jetzt direkt im Zustrom der kühlen, feuchten Luft aus Richtung Nordwesten, aus Richtung der Nordsee. Hochnebel und Nebel sind da zum Start in den Tag die Begleiter. Und auch das wird heute noch mal relativ zäh werden, bevor sich dann in den nächsten Tagen doch mehr der Hochdruckeinfluss durchsetzt und es für alle sonniger, freundlicher und wärmer wird. Wärmer ist es heute schon im Südwesten. Sie sehen das Tiefdruckgebiet über der Iberischen Halbinsel. Das ist ein Hitzetief. Da gibt es Temperaturen bis 40 Grad und drüber. Zumindest so ein Schwall dieser Hitze kommt auch bei uns im Südwesten an. Wie sieht es heute Morgen aktuell aus? Wir blicken auf die Wetterkarte für den Morgen und sehen eben diese verhangene Situation für weite Teile des Nordens, vor allem Richtung Nordwesten. Im Süden war es eine klare und trockene Nacht. Und auf die folgen jetzt die frisch gemessenen Temperaturen und der Start in den Tag eben. Dessau meldet heute Morgen 9 Grad Celsius und 19 im äußersten Südwesten im Weil am Rhein. Damit kommen wir zum Blick aufs Wettergeschehen. Sehen noch mal die dichten Wolken von der Nordseeküste bis hinein in die östlichen Mittelgebirge. Das kann sich zum Nachmittag so ein kleines bisschen lösen, aber tendenziell wird es eher dicht und grau bleiben. Im Nordosten Richtung Insel Rügen sehr viel Sonnenschein und das gilt auch für den äußersten Südwesten und überhaupt im Süden ist das ein freundlicher Sonne-Wolken-Mix, der uns da heute durch den Tag begleitet. Das Ganze bei höchsten Temperaturen, wie schon erwähnt, im Südwesten am Oberrhein gibt es Werte in der Spitze. Sind wir da über der 30-Grad-Marke. 32 Grad sind möglich. Kontrastprogramm ganz im Norden, 20 und 21 Grad an den Küsten von Nord- und Ostsee. Und hier sind sie, die Aussichten für die kommenden 4 Tage. Wir sehen sehr schön, die Temperaturen steigen an. Der Hochdruckeinfluss setzt sich durch. Die Wolken werden weniger, die Sonne nimmt zu. Und am Montag gibt es dann Werte zwischen 25 Grad ganz im Norden an den Küsten. Da bleibt es ein bisschen frischer, ansonsten setzt sich die Wärme durch. Heiß wird es im äußersten Südwesten bis 37 Grad Celsius eben dort. Soweit zum MoMA-Wetter für den Moment. Kommen Sie mit diesen Aussichten jetzt gut in den Donnerstag.
2: Vielen Dank, Benjamin, und guten Morgen nochmal von mir. Der NATO-Gipfel in Ankara ist seit gestern Abend vorbei und die Bilanz ist nach Ansicht der Teilnehmer erstaunlich positiv. Nachdem US-Präsident Trump vor dem Gipfel noch gegen die Bündnispartner ausgeteilt hatte, waren danach sehr versöhnliche Worte zu hören. Bundeskanzler Merz sprach von dem Weg zu einer neuen NATO und Außenminister Wadephul hält die Militärallianz für stärker als je zuvor. Der Gipfel selbst war vom Iran-Konflikt überschattet. Donald Trump hatte noch auf dem Gipfel weitere Angriffe angekündigt. Und in der Nacht berichteten iranische Staatsmedien von mehreren Explosionen in verschiedenen Teilen des Landes. Alexander Eschmund über das, was auf dem NATO-Gipfel gesagt und beschlossen wurde.
3: Am Abend reist Donald Trump aus Ankara ab. Von einem Gipfel, dem er wieder seinen Stempel aufgedrückt hat. Erneut wirft er den NATO-Mitgliedern vor, dass sie das Bündnis zu wenig unterstützen. Und er lässt während des Gipfels den Iran angreifen, nachdem dieser Schiffe beschossen hatte. Vor seiner Abreise droht der US-Präsident mit weiteren Angriffen und macht diese auch wahr. Jemand hat vorhin gefragt, glaubst du, ihr werdet sie heute Nacht treffen? Ich sagte, ja, vielleicht schon. Wenn sie zuschlagen, schlagen wir zurück. Wir sprechen ihre Sprache. Was auch immer passiert, es wird sehr schnell vorbei sein. In den Sitzungen jedoch soll der US-Präsident anders aufgetreten sein, zugehört und verstanden haben, dass die übrigen Mitglieder mehr in Verteidigung investieren als bisher. Nach eigenen Angaben allein dieses Jahr insgesamt 634 Milliarden Dollar. Es herrschte ein starkes Gefühl der Einigkeit in allen wichtigen Fragen. Aber es geht auch darum, worum es überhaupt geht. Es ist ein Bündnis, damit wir uns verteidigen können. Eine Selbstverständlichkeit eigentlich, ebenso wie die Beistandspflicht.

0: falls ein Mitglied angegriffen wird. In der Abschlusserklärung wird sie aber nochmal bekräftigt. Neu hingegen konkrete Zusagen für die Ukraine im Kampf gegen Russland. Für dieses und nächstes Jahr versprechen die Alliierten Unterstützung in Höhe von 140 Milliarden Euro.
1: Wir wollen damit den Krieg nicht befördern. Ich sage das auch noch einmal an alle nicht ganz unkritischen Bürgerinnen und Bürger in Deutschland. Wir tun dies nicht, um den Krieg zu befördern, sondern wir wollen ihn beenden und wir wollen mit der notwendigen Hartnäckigkeit Präsident Putin an den Verhandlungstisch bringen.
0: Zudem wollen die USA der Ukraine die Lizenz geben, das Luftabwehrsystem Patriot selbst herzustellen. Zuletzt hat die Ukraine mit Drohnenattacken Erfolge erzielt, leidet aber gleichzeitig unter massiven russischen Angriffen. Die Verteidigung hat oberste Priorität. Der zweite Punkt oder vielleicht sogar der erste betrifft die Verhandlungen. Ich denke, wir wissen, was zu tun ist. Selenskyj kann sich dabei der Unterstützung aller NATO-Mitglieder sicher sein. Zumal die Abschlusserklärung Russland als langfristige Bedrohung einstuft. 32 Länder haben sich fest dazu verpflichtet, die Ukraine weiter zu unterstützen. Ich halte das für absolut relevant. Beim Konflikt mit Iran versucht die Runde dagegen, Trump zu überzeugen. Man müsse ein Abkommen erreichen. Zuvor hatte der US-Präsident erwogen, die Verhandlungen mit Teheran abzubrechen. Ob er das tut, ist offen. In der Nacht befahl er neue Angriffe.
2: Bis zu 100.000 Stellen könnten weltweit gestrichen werden. 4 Werke in Deutschland könnten dicht machen. Diese Pläne waren bereits vor der heutigen VW-Aufsichtsratssitzung durchgesickert. Damit ist klar, der Sparkurs von VW geht weiter. Er ist massiv und die Unsicherheit bei den Beschäftigten ist groß. Martin Ilau und Alban Löffler berichten.
3: Schichtwechsel im Volkswagenwerk Emden. Emden soll mit 3 anderen Werken auf der Streichliste stehen, laut internen neuen Sparplänen der Konzernspitze. Die Verunsicherung hier im Norden ist groß.
4: Ja, angespannt. Keiner weiß wirklich, wie es weitergeht. Darum wollen wir mal abwarten. Denke ich mal, ist für alle das Beste. Hoffen.
5: Für Ostfriesland insgesamt würden das 60.000 bis 80.000 Arbeitsplätze würden dann wegfallen, wenn das Werk zugemacht wird.
3: Seit mehr als 60 Jahren produziert VW in Emden. Mit mehr als 1 Milliarde Euro wurde die Fabrik zum ersten reinen Hightech-Standort für E-Mobilität in Niedersachsen umgebaut. Doch das Werk kämpft mit einer schwankenden, oft zu geringen Nachfrage nach E-Autos und ist nicht ausgelastet. Emdens Oberbürgermeister positioniert sich entschieden gegen die Sparpläne.
6: Die Mitarbeitenden haben viel Energie reingesteckt, um die Kosten hier zu senken und jetzt erneut wieder solche Nachrichten zu hören. Zumal der ganze Wohlstand Ostfrieslands an Volkswagen hängt, ist für uns also ein echter Schlag in die Magengrube.
3: VW-Konzernchef Oliver Blume will radikal sparen. Bis zu 100.000 Stellen sollen wegfallen, weltweit. Das entspricht einem Sechstel aller Arbeitsplätze beim größten Autobauer Europas. 4 Werke sollen von der Schließung betroffen sein. Die VW-Standorte Emden und Hannover, das Werk in Zwickau und das Audi-Werk in Neckarsulm. Dieser Plan sollte auf der Aufsichtsratssitzung besprochen werden. Die Informationen sickerten schon vorher durch und führten zu einer massiven Verunsicherung.
7: Das ist erstmal eine Unart, finde ich. So kann man nicht miteinander umgehen. Unsere Aufgabe muss sein, dafür zu sorgen, dass wir nicht mit den einfachen Maßnahmen, wie wir entlassen Mitarbeiterinnen und Mitarbeiter oder wir schließen Standorte, die Lösung suchen.
3: Doch Automobilexperten prognostizieren, ohne Werksschließungen wird es schwer mit der Wettbewerbsfähigkeit für den Volkswagen-Konzern.
8: Man braucht weniger Werke, weil der europäische Markt deutlich kleiner geworden ist und weil perspektivisch auch neue Wettbewerber aus China weitere Marktanteile erobern werden.
3: Vor den Toren des VW-Werks in Zwickau herrscht Ratlosigkeit. Der Traditionsstandort galt mal als Zukunftsfabrik für E-Autos.
9: Wir kämpfen ja wirklich um dieses Werk. Wir erfüllen unsere Pflichten, wir arbeiten, wir bringen gute Qualität.
10: Oder das Vertrauen, dass die Mitarbeiter und Mitarbeiterinnen mal in die Geschäftsführung hatten, das ist weg.
3: Eine Werksschließung würde nicht nur die rund 8.000 Beschäftigten im Werk treffen, sondern eine ganze Region, die stark auf den Automobilbau ausgerichtet ist.
2: Wie können Mieter und Mieterinnen vor zu hohen Mieten geschützt werden? Unter anderem darum geht es im Gesetzesentwurf, über den heute im Bundestag beraten wird. Darin soll das Mietrecht verändert werden. Zu den wichtigsten Punkten zählen die Stärkung der Mietpreisbremse, strengere Regeln für möbliertes Wohnen und Kurzzeitvermietungen und auch eine stärkere Begrenzung von Indexmieten. Wie die Stimmung unter den Mietern und Mieterinnen ist, das weiß Silvia Blessmann.
11: Eigentlich lebt Ruth Carcassonne sehr gerne.

0: Hier in Berlin-Mariendorf. Aber nun sind alle Wohnungen, die hoch oben vor 30 Jahren aufs Dach gesetzt wurden, aus der Sozialbindung gefallen. Auch ihre. Das beunruhigt.
1: Am meisten Sorge macht mir, dass ich meine Wohnung verliere, dass ich mir die Miete irgendwann nicht mehr leisten kann bei den Steigerungen.
0: Anfang des Jahres hat sie eine Mieterhöhung erhalten, die sie ihrem Vermieter, der Vonovia, erst einmal verweigerte. Nach Wegfall der sozialen Mietvergünstigungen sollte sie fast 50 Euro mehr bezahlen für gleichen Wohnstandard und angeblich ausreichende Dämmung im Dachgeschoss, was die Mieterin ganz anders sieht.
1: Ich kann Ihnen das gerne mal kurz zeigen, wie hier manche Dachgeschosse aussehen, wie das halt völlig vor sich hin rottet. Was mich halt am meisten umtreibt, sind die ganzen Kürzungen, die drumherum noch kommen. Wohngeld wird gekürzt, ich beziehe auch Wohngeld. Das heißt, ich falle bald in die Grundsicherung. Ja? Ich arbeite und bin dann plötzlich Aufstocker.
2: Wir sind laut, weil ihr uns den Wohnraum klaut.
0: Rund 1 Million Menschen haben vor 5 Jahren in Berlin für die Enteignung großer Wohnkonzerne gestimmt. Bei einem Volksentscheid. Nun will die Bundesregierung solche Enteignungspläne auf Landesebene per Gesetz verbieten. Mieterin Ruth Carcassonne sieht darin aber eine Chance gegen ständig steigende Mieten.
3: Wir werden so dermaßen ausgepresst. Jeder Euro ist für uns ein Euro zu viel. Und ich spreche für ganz, ganz viele Mieter und Mieterinnen, die einfach wahnsinnige Angst haben mit diesen ganzen Reformen, die jetzt kommen. Grundsicherung, Rente, Pflege, die Leute haben wirklich Angst.
4: Wir sind viele. Das Thema mit den bezahlbaren Mieten ist in ganz Deutschland, in Europa ein Thema. Es kommt auf uns alle drauf an, dass wir was machen und da ist meine Hoffnung.
0: In Berlin sind in nur 10 Jahren die Preise für Neuvermietungen um fast 70% gestiegen, liegen jetzt bei 17 Euro den Quadratmeter, aber es geht noch härter. Die Initiative Pankow gegen Verdrängung, die wir vom ZDF schon länger begleiten, kämpft gegen Kurzzeitvermietungen in ihren Wohnhäusern, in denen bis zu 35 Euro den Quadratmeter verlangt werden. Möblierte Kurzzeitvermietung soll nun auf 6 Monate beschränkt werden, aber das Kernproblem wurde laut Mieterverein nicht angepackt.
5: Diese Mietverhältnisse werden vorgeschoben, um an der Mietpreisbremse vorbei überhöhte Mieten zu fordern. Und da wäre es zum Beispiel ein Weg gewesen, wenn man diese Kurzzeitvermietungen einfach dem Anwendungsbereich der Mietpreisbremse unterworfen hätte.
0: Aber das ist nicht passiert. Da muss nachgebessert werden, um die Rechte von Mieter und Mieterinnen in begehrten Städten wie Berlin besser zu stärken.
6: Nach dem spielfreien Tag bei der Fußball-WM gestern gibt es heute das erste Viertelfinale. Das heißt, in den Wohnzimmern von Fußballfans könnte es wieder laut werden. Nicht unbedingt Fußballfans, aber trotzdem gezwungenermaßen mittendrin sind oft Haustiere. Wie geht es denen eigentlich während des Fußballfiebers? Lea Arnold und Valentina Kurscheid mit dem Blick auf die Tiere beim Fußballgucken.
7: Die Welt ist im Fußballfieber. Partystimmung in den vier Wänden. Alles sehr laut und ungewohnt für unsere Haustiere. Doch ist das für Katzen und Hunde genauso schlimm wie Silvesterstress? Wie funktioniert tierfreundliches Fußballgucken? Unsere Haustiere reagieren ganz unterschiedlich. Die einen wirken total gechillt, andere hingegen geraten in eine Art Ausnahmezustand. Vor allem für ängstliche Hunde ist der Fußballtrubel Stress pur. Trotzdem wollen einige Besitzer nicht auf das Gucken der Spiele verzichten. Aber wie zeigen unsere Vierbeiner überhaupt ihre Angst? Das weiß Holger Kaiser. Er ist Hundetrainer und Verhaltensexperte in Berlin.
8: Gestresste Hunde sind meistens sehr, sehr unruhig. Sie wedeln viel mit der Rute. Aber in dem Augenblick, wo der Hund die Rute unter den Bauch nimmt, sollte schon mal so ein Alarmsignal sein. Ansonsten geht das eben weiter, dass die Hunde die Ohren einklappen, dass die sich klein machen, ja? Dass der ganze Körper anfängt zu zittern, dass sie verkriechen, ja? Beziehungsweise auch weglaufen.
7: Wenn der Hund Angst zeigt, wird er meist beruhigt. Doch laut Holger Kaiser ist dies falsch.
8: Man sollte in einer Angstsituation beim Hund in keinster Weise anfangen, mit dem Hund zu kuscheln, zu trösten. Das ist aus dem menschlichen Bereich. Der Hund versteht uns nicht. Er missversteht es und wir können Angst in dem Augenblick eher verstärken. Also wir müssen immer dran denken, ein Hund hört natürlich deutlich lauter als wir Menschen. Die Leute springen auf den Balkon, die Tür knallt und ne, das komplette Paket. Also da sollte man wirklich aufpassen, wenn man jetzt einen Hund hat, der sensibel ist dafür, der eher schon mal eine Unsicherheit zeigt, vielleicht die Party doch woanders hin zu verlegen oder den Hund vorher dran zu gewöhnen.
7: Ein Tipp, in der Halbzeitpause den Hund noch mal richtig auspowern, zum Beispiel mit einer großen Spazierrunde. Alternativ kann auch eine Mahlzeit helfen, denn viele Hunde werden nach dem Fressen ganz von selbst etwas müder und entspannter. Und wie sie

0: Sieht es mit Katzen aus? Die meisten betreten von vornherein nicht die Räume, in denen Fußball geguckt und gegrölt wird. Katzen sollten jederzeit Zugang zu Plätzen haben, an denen sie sich wohlfühlen und in Sicherheit wiegen können. Die Tiere müssen sich in ruhigen Räumen aufhalten können, um Stress zu vermeiden. Tiere bei Lärm immer beobachten und respektvoll behandeln, somit nur denjenigen Fußballtrubel zumuten, die nervenstark genug sind. Dann sind bis zum Finale Haustier und Mensch gemeinsam glücklich.
1: Und wir schauen auf unsere Szene, in der es um Stars, um Mode und um Musik geht und ganz explizit auch um Legenden, die einfach nicht altern. Mehr dazu von Doug Freier.
2: Ein Gitarrenriff, mit dem man ein ganzes Leben bestreiten kann. Die Purple sind es nicht müde geworden, ihren größten Hit Smoke on the Water zu spielen und werden es wohl auf ihrer anstehenden Tour wieder tun. Auf der haben sie aber auch ganz aktuelle Klänge im Gepäck, denn gerade haben sie ihr neues Album Splat veröffentlicht, ihr 24. Viel wichtiger ist allerdings, dass Frontmann Ian Gillan mit 80 Jahren das Geheimnis ewiger Jugend gefunden hat. Alles ist auf Tour so gut und professionell organisiert. Ich fühle mich auf Tour fitter, besser, stärker, gesünder als zu Hause. Wir kriegen jeden Tag genug Schlaf, müssen nie weit laufen und alle Energie bleibt für den Auftritt. Ich bin in toller Gesellschaft und mache, was ich liebe. Ah, wann geht's endlich weiter? Cynthia Erivo und Cate Blanchett mit ihrem Sohn warten auf der Pariser Fashion Week auf die nächste Show. Und gelegentlich gibt's da echte Magie zu sehen. Robert Wan hat offenbar Anleihen bei einem anderen Magier genommen. Theaterlegende Robert Wilson scheint bei einigen Kreationen Pate gestanden zu haben. Der Designer will mit seiner Kollektion Kindheitserlebnisse einfangen. Ich nenne es Kinderspiel, etwas, das ein Kind schaffen kann. Das Gegenteil dessen, wie die Welt der Haute Couture aussieht. Aber was wäre, wenn die Inspiration tatsächlich so einfach, leicht und unkompliziert wäre, um die Schönheit der Kindheit einzufangen? Es gibt doch nichts Schöneres. Also, was bedeutet Sehnsucht für dich? Grammy-Gewinnerin Baby Rowe stellt sich auf ihrem neuen Album Journalism die Frage, was uns alle auf Trab und in Bewegung hält. Ihre Antwort: die Sehnsucht. Es geht um die Sehnsucht nach Freiheit, nach einem anderen Menschen oder einfach nur nach innerem Frieden. Ich glaube, sich nach etwas zu sehnen bedeutet zu leben. Der Albumtitel ist im Deutschen nicht wiederzugeben. Sehnsuchtismus etwa. Wer die Sehnsucht nicht fühlt, spürt sie wieder nach ein paar Songs von Baby Rose. Es gibt Menschen, die ihr Leben lang nur ein einziges Ziel verfolgen: sich von ihren Sehnsüchten zu befreien.
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4: Und ich wünsche Ihnen einen schönen guten Morgen. Frankreich gegen Marokko, das ist das erste WM-Viertelfinale heute Abend. Und das ist ein Duell, das gab es auch bei der letzten WM. Im Halbfinale hat sich die Mannschaft von Didier Deschamps vor 4 Jahren durchgesetzt. Und auch bei dieser WM glänzen die Franzosen, wie ich sagen würde, so wie keine andere Mannschaft.
5: Der Weg ist vorgezeichnet. Frankreich will den dritten Stern. Keine Anzeichen von Schwäche, keine Zweifel. Die Offensive zeigt, was sie verspricht. 14 Tore bisher, die erfolgreichste dieser WM. Mit einem Mbappé in Bestform. Allein 7 Tore gehen auf sein Konto, 19 insgesamt in seiner Karriere. Aktuell nur eines hinter dem führenden Lionel Messi, das mit 27 Jahren. Solange er spielt, wird er auch viele Tore schießen. Er wird seinen eigenen Rekord immer weiter erhöhen. Doch dieses Viertelfinale ist kein normales Spiel. In diesem Duell geht es um mehr, wie schon vor 4 Jahren. Damals bezwang Frankreich Marokko im Halbfinale mit 2:0. Ein Sieg, der spürbare Folgen hatte. In Großstädten wie Paris kam es zu schweren Ausschreitungen. Auch diesmal hat die französische Regierung allein 5000 Polizisten in Paris mobilisiert. Das Risiko für erneute Gewalt wird als hoch eingestuft. Es ist eine brisante Konstellation.

0: Für Didier Deschamps könnte dieses Spiel bei einer Niederlage das letzte seiner Karriere sein. Nach dem Turnier hört er auf. Noch ans Ausscheiden denkt er nicht, der Mann, der zu seinen Spielern ein extrem enges Verhältnis pflegt. Im Fußball gibt es verschiedene Möglichkeiten. Aber das Einzige, über das ich mir Gedanken mache, ist, wie wir gegen Marokko spielen müssen, um zu gewinnen. Frankreichs Fans erwarten, dass die Mannschaft für ihre Vaterfigur alles auf den Platz lässt, um seine 14-jährige Ära mit dem ultimativen Triumph zu krönen.
1: Was sonst noch rund um die WM los war, das zeigen wir Ihnen jetzt in unseren WM-News. Und da geht es von singenden Top-Stürmern bis hin zu Schiedsrichterbeschwerden.
2: Schuld ist immer der Schiedsrichter. Ägyptens Fußballverband hat nach dem dramatischen Achtelfinalaus gegen Argentinien offiziell Beschwerde bei der FIFA eingelegt. Dem Unparteiischen wurden in einem Schreiben schwerwiegende Fehler vorgeworfen. Neben einer Untersuchung der Vorfälle fordern die Ägypter auch den Ausschluss des gesamten Schiedsrichtergespanns von der WM. Goodbye Slatko. 6 Tage nach dem WM-Aus im 16. Finale hat Kroatiens Nationaltrainer Slatko Dalic seinen Rücktritt bekannt gegeben. Wie der kroatische Verband mitteilte, gibt der 59-Jährige seinen Posten nach knapp 9 Jahren frei. 2018 wurde Dalic mit Kroatien Vize-Weltmeister. Spiel meinen Song. Noch bevor Erling Haaland möglicherweise Weltmeister wird, könnte er die Charts anführen. Der 15-jährige Haaland hatte 2016 den Song Kygo Yo mit seinen Kumpels auf YouTube veröffentlicht. Kygo Yo! Als Beat diente dabei eine Produktion von Norwegens Star-DJ Kygo. Und dieser versprach, sollte Haaland im Achtelfinale gegen Brasilien treffen, würde er Haalands Song remixen. Tatsächlich erzielte Norwegens Superstar sogar gleich 2 Tore. Kygo hielt sein Versprechen. Er veröffentlichte nun Haalands Musikstück. Und das geht gerade steil durch die Decke. Goldkehlchen, das Line-up für die erste Final-Halbzeitshow der WM-Geschichte wird immer prominenter. Der Weltverband FIFA gab jetzt bekannt, dass auch der kanadische Popstar Justin Bieber am 19. Juli neben Madonna und Shakira auftreten wird.
1: 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Alexander Zverev steht zum ersten Mal in seiner Karriere im Halbfinale von Wimbledon. Gegen Taylor Fritz hatte Deutschlands Nummer 1 im Tennis die letzten 7 Matches verloren. Aber gestern, da siegt Zverev sehr deutlich mit 6:4, 6:4 und 6:2. Bei der Tour de France sind die Radprofis gestern auf Etappe 5 unterwegs gewesen. Eine Flachetappe und in diesem Jahr erstmals die Chance für die Sprinter zu glänzen. Bei wieder mal großer Hitze fährt ein Deutscher aus Cottbus bei seiner ersten Tour richtig stark auf Platz 2.
3: Nur einem musste sich Tourdebütant Max Kanter geschlagen geben, Sieger Olaf Koi.
4: Das Team hat einen grandiosen Job gemacht, mich in eine gute Position gebracht. Und Olaf Koi kommt einfach mit mehr Speed von hinten und am Ende hat es für den 2. Platz gereicht.
3: Die 5. Etappe, 158 Kilometer durch Südwestfrankreich von Lannemezan nach Pau. Die Stadt bereits zum 77. Mal Etappenziel der Tour, öfter ging es nur nach Paris. Der Cottbusser Max Kanter zeigt schon beim Zwischensprint 43 Kilometer vorm Ziel seine gute Form. In Po kommt es zum Massensprint. Kanter und sein Team in den hellblauen Trikots lange ganz vorn. Doch Olaf Koi ist nicht zu halten. Der Niederländer siegt vor Max Kanter. Der Deutsche schiebt sich im Sprintklassement ums grüne Trikot auf Rang 3 und hat noch was vor bei der Tour.
4: Ich habe einen ordentlichen Sprint und wenn alles zusammenkommt, können wir auch eine Etappe gewinnen.
3: An der Spitze des Gesamtklassements, trotz mehrerer Stürze, unter anderem von Mitfavorit Vingegaard, keine Änderung. Thorstein Tran bleibt im gelben Trikot. Heute geht's in die Pyrenäen auf den legendären Col du Tourmalet.
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0: Einen schönen guten Morgen.
1: Guten Morgen.
2: Moin, moin.
0: Wir haben eben gehört, Haaland kann auch singen. Als 15-Jähriger zumindest, ich wusste
1: können,
0: das gar nicht.
1: Können muss man vielleicht in Anführungszeichen setzen, aber er macht es auf jeden Fall, was ja schön ist.
0: Ja, habt ihr auch geheime Talente?
2: Von denen du nichts wusstest? Du bist ja jetzt erst seit Montag hier.
0: Ich mir alles erzählen.
2: Wir kennen uns noch gar nicht
0: was
2: so richtig
0: kannst du
2: gut.
0: So?
2: Was kann ich so
1: was
2: richtig
1: gut? Was kannst du so? Benjamin, was kannst du eigentlich so?
2: Ja, gerade eben gesagt, Pünktlichkeit.
1: Ja.
2: Das ist, habe ich herausgehört, würdest du sagen, ist schon ein Talent?
0: Ja, also du bist ja... Ich weiß gar nicht, ob man's. Du bist so pünktlich, wie man nur sein kann, weil du kommst hier auf die Sekunde pünktlich auf deinen Stuhl. Ich denke schon, der kommt zu spät, aber nein.
2: Nee, aber das ist ganz einfach, weil in einem Fernsehstudio arbeiten nicht nur sehr viele Menschen, noch mehr als dass hier viele Menschen sind, gibt es sehr viele Uhren. Und wenn man die Uhren lesen kann und sich verlässt auf den Ablauf dieser Sendung, dann schafft man es tatsächlich pünktlich zu
1: also
2: sein.
1: Also Benjamins Talent ist die Uhr zu lesen. Ich bin froh, dass wir uns manchmal auch mit einfachen Sachen zufrieden geben.
2: Und Lena, bei dir?
1: Ich kann auch die Uhr lesen. Naja, Talente. Ich kann gut früh aufstehen.
0: Ja, ich muss früh aufstehen jetzt neuerdings. Vielleicht wird es noch zu meinem Talent.
1: Ja.
2: Mal, guck mal, wir sind auf jeden Fall hier. Ich finde es schade, dass du das noch so als Zwang empfindest. Wir freuen uns an jedem Morgen, an dem du hier in unserer Mitte sitzt. Also von daher.
0: Sobald ich denn hier bin, freue ich mich auch. Aber
2: okay.
0: Wenn der Wecker klingelt, ist es hart. Ja. So, jetzt würde ich sagen, schauen wir mal auf die drei Themen, die wir gleich noch für Sie haben. NATO-Gipfel. 140 Milliarden Euro Militärhilfe für die Ukraine beschlossen.
2: Und VW-Streichpläne. 4 Werke in Deutschland und 100.000 Arbeitsplätze weltweit betroffen.
1: Und Mietrecht. Neues Gesetz soll Abzocke verhindern.
0: Und auch ein Talent vielleicht, um 6 Uhr an die Nachrichten abgeben, und zwar möglichst pünktlich.
2: Ja, und vor allem die Frage an Christopher.
1: Ja, ja.
2: Welches geheime Talent hast du? Ich weiß, dass er manchmal eine kurze Hose trägt hinter diesem Nachrichten.
1: Ah, ist das ein Talent?
2: Weiß nicht, ob das ein Talent ist, aber es ist zumindest, es braucht Mut.
3: Würde ich mich nie trauen. Aber ich kann auch singen und die Uhr lesen. Guten Morgen und willkommen zu Heute Express. Das US-Militär hat in der Nacht erneut Iran angegriffen. Ziel sei es gewesen, die strategisch wichtige Straße von Hormuz offen zu halten, hieß es. Als Gegenreaktion griff Teheran offenbar die Golfstaaten Bahrain und Kuwait an, in denen US-Truppen stationiert sind. US-Präsident Trump hatte gestern die Waffenruhe mit Iran für beendet erklärt und neue Angriffe angekündigt. Bundeskanzler Merz gibt gegen 9 Uhr im Bundestag eine Regierungserklärung ab. Dabei wird es voraussichtlich um die Ergebnisse des NATO-Gipfels in Ankara gehen, aber auch um die jüngsten Reformvorhaben der schwarz-roten Koalition. Die Opposition dürfte die anschließende Debatte für Kritik an der Regierungspolitik nutzen. Der Bundestag entscheidet heute über ein Gesetz für den Bau neuer Gaskraftwerke. Nach den Plänen der schwarz-roten Koalition sind Kraftwerke mit einer Leistung von insgesamt 9 Gigawatt geplant. Sie sollen als Reserve einspringen, wenn Wind- und Solaranlagen nicht genug Strom produzieren. Es geht um mögliche Werksschließungen und Jobabbau bei Volkswagen. Der Aufsichtsrat berät heute über Sparpläne des Konzerns. Die Gewerkschaften befürchten den Wegfall von weltweit bis zu 100.000 Stellen. 4 VW-Werken in Deutschland droht sogar die Schließung. Die IG Metall hat zu einem bundesweiten Aktionstag aufgerufen. Das EU-Parlament stimmt heute erneut über eine Lockerung des Datenschutzes im Kampf gegen Kinderpornografie ab. Zuletzt hatten die Abgeordneten das abgelehnt. Mit der sogenannten Chat-Kontrolle könnte Messenger-Diensten wie WhatsApp erlaubt werden, private Kommunikation nach Inhalten von Kindesmissbrauch zu durchsuchen. Dafür müssten Datenschutzregeln gelockert werden. El Salvador hat fast 8 Tonnen Kokain sichergestellt. Nach Angaben der Polizei ist das der größte Drogenfund in der Geschichte des mittelamerikanischen Landes. Das Kokain sei in 2 Schmugglerbooten gefunden worden. Geschätzter Marktwert mehrere 100 Millionen US-Dollar. Soweit unser Nachrichtenüberblick. Wir melden uns wieder in einer halben Stunde. Und damit zurück zum MoMA-Wetter mit Benjamin.
2: Vielen Dank, Christopher, und guten Morgen, liebe Zuschauerinnen und Zuschauer. Herzlich willkommen zum MoMA-Wetter. Und der Tag beginnt früh, aber für alle Frühaufsteherinnen und Frühaufsteher haben wir vor einer halben

0: Stunde schon die leuchtenden Nachtwolken bewundert. Jetzt schickt uns Bernd Wilhelm aus Hamm am Rhein noch den abnehmenden Mond fotografiert um kurz nach vier bei klarer Nacht. Danke dafür. Und was folgt auf den abnehmenden Mond? Natürlich die aufgehende Sonne. Da danke an Hardy Schulz und Grüße nach Tanner in Thüringen. Und damit sind wir im Prinzip schon mittendrin in diesem Tag. Schauen auf die Isobarenkarte und sehen, nicht überall war die Nacht so klar, nicht überall ist der Morgen so morgenrot wie eben gesehen. Das Tiefdruckgebiet, das weiter Richtung Nordosten zieht, das lässt uns im Zustrom von feuchter, frischerer Meeresluft zurück. Und das bedeutet niedrig hängende Wolken, Nebel und Hochnebel vom Nordwesten kommt. Es kann also ein durchaus grauer Start in den Tag sein. Aber allen sei gesagt, die Perspektive für die nächsten Tage ist mehr Hochdruckeinfluss von Westen und auch mehr Wärme, die uns erreicht. Nicht in dieser extremen Hitzedimension wie auf der Iberischen Halbinsel, aber Temperaturen bis 35 Grad wird es auch bei uns im Land geben. Vielleicht noch ein bisschen drüber. Im Südwesten passiert das. Und auch ansonsten setzt sich die Wärme durch, aber es bleibt bei moderaten Verhältnissen. Und damit sind wir beim Blick auf das Wettergeschehen in dieser Konstellation. Heute Morgen der Start in den Tag eben vom Nordwesten kommend Richtung Mittelgebirge erstmal noch verhangen. Das wird in Teilen auch so bleiben, wenn wir auf die Wetterlage aktuell gucken. Im Nordosten ist es schon ein freundlicher Sonne-Wolken-Mix. Nach klarer Nacht im Süden ist die Sonne schon intensiver dabei. Aber im Nordwesten wird es dauern und eben in einigen Passagen wahrscheinlich auch den ganzen Tag über eher grau bleiben. Die Temperaturen heute Morgen frisch gemessen. Dessau meldet 9 Grad Celsius zum Start in den Donnerstag. 19 sind es im Moment in Weil am Rhein im äußersten Südwesten. Und in der Zusammenfassung des Wettergeschehens sehen wir noch mal viel Sonnenschein Richtung Nordosten und Insel Rügen. Viel Sonnenschein auch Richtung Allgäu und Schwarzwald und Eifel. Zwischendrin ein paar mehr Wolkenfelder und vor allem in dieser Passage von der Nordsee bis zu den Mittelgebirgen durchaus auch mal dichter. Bei Temperaturen heute in einem Kontrast an den Küsten wieder sehr frisch. 20 und 21 Grad. Je weiter es dann in den Südwesten Richtung Oberrhein geht, umso wärmer wird es. 32 Grad Celsius eben dort. Die Aussichten für die nächsten Tage zeigen uns dann, die Sonne setzt sich mehr durch, die Wolken werden weniger und dann zum Sonntag, zum Montag 25 bis 37 Grad bis hoch in den Norden wird es warm. Die Hitze konzentriert sich auf den Südwesten. Wir gucken abschließend noch auf den Millionentrend für die 4 Millionen Städte im Land. Wie geht die Entwicklung weiter am Beispiel für Hamburg, für Berlin, für Köln und für München. Und wir sehen, bis etwa Mitte Juni bleiben wir in einem sehr schönen Sommerbereich. Temperaturen zwischen 25 und 30 Grad, ein bisschen drüber. Keine extreme Hitze in Sicht. Das ist doch auch eine gute Nachricht. Ähnlich schön wie dieser Sonnenaufgang von Hardy heute Morgen. Kommen Sie mit dem und hier mit Maral weiter. Gut in den Donnerstag.
1: Danke dir, Benjamin, und guten Morgen von mir. Der NATO-Gipfel in Ankara ist seit gestern Abend vorbei und die Bilanz ist nach Ansicht der Teilnehmer erstaunlich positiv. Nachdem US-Präsident Trump vor dem Gipfel noch gegen die Bündnispartner ausgeteilt hatte, waren danach sehr versöhnliche Worte zu hören. Bundeskanzler Merz sprach von dem Weg zu einer neuen NATO und Außenminister Wadephul hält die Militärallianz für stärker als je zuvor. Der Gipfel selbst war vom Iran-Konflikt überschattet. Donald Trump hatte noch auf dem Gipfel weitere Angriffe angekündigt. Und in der Nacht berichteten iranische Staatsmedien von mehreren Explosionen in verschiedenen Teilen des Landes. Alexander Eschmund über das, was auf dem NATO-Gipfel gesagt und beschlossen wurde.
2: Am Abend reist Donald Trump aus Ankara ab. Von einem Gipfel, dem er wieder seinen Stempel aufgedrückt hat. Erneut wirft er den NATO-Mitgliedern vor, dass sie das Bündnis zu wenig unterstützen. Und er lässt während des Gipfels den Iran angreifen, nachdem dieser Schiffe beschossen hatte. Vor seiner Abreise droht der US-Präsident mit weiteren Angriffen und macht diese auch wahr. Jemand hat vorhin gefragt, glaubst du, ihr werdet sie heute Nacht treffen? Ich sagte ja, vielleicht schon. Wenn sie zuschlagen, schlagen wir zurück. Wir sprechen ihre Sprache. Was auch immer passiert, es wird sehr schnell vorbei sein. In den Sitzungen jedoch soll der US-Präsident anders aufgetreten sein, zugehört und verstanden haben, dass die übrigen Mitglieder mehr in Verteidigung investieren als bisher. Nach eigenen Angaben allein dieses Jahr insgesamt 634 Milliarden Dollar. Es herrschte ein starkes Gefühl der Einigkeit in allen wichtigen Fragen. Aber es geht auch darum, worum es überhaupt geht. Es ist ein Bündnis, damit wir uns verteidigen können. Eine Selbstverständlichkeit eigentlich, ebenso wie die Beistandspflicht, falls ein Mitglied angegriffen wird. In der Abschlusserklärung wird sie aber nochmal bekräftigt. Neu hingegen konkrete Zusagen für die Ukraine im Kampf gegen Russland. Für dieses und nächstes Jahr versprechen die Alliierten Unterstützung in Höhe von 140 Milliarden.

0: Milliarden Euro.
1: Wir wollen damit den Krieg nicht befördern. Ich sage das auch noch einmal an alle nicht ganz unkritischen Bürgerinnen und Bürger in Deutschland. Wir tun dies nicht, um den Krieg zu befördern, sondern wir wollen ihn beenden und wir wollen mit der notwendigen Hartnäckigkeit Präsident Putin an den Verhandlungstisch bringen.
0: Zudem wollen die USA der Ukraine die Lizenz geben, das Luftabwehrsystem Patriot selbst herzustellen. Zuletzt hat die Ukraine mit Drohnenattacken Erfolge erzielt, leidet aber gleichzeitig unter massiven russischen Angriffen. Die Verteidigung hat oberste Priorität. Der zweite Punkt oder vielleicht sogar der erste betrifft die Verhandlungen. Ich denke, wir wissen, was zu tun ist. Selenskyj kann sich dabei der Unterstützung aller NATO-Mitglieder sicher sein, zumal die Abschlusserklärung Russland als langfristige Bedrohung einstuft. 32 Länder haben sich fest dazu verpflichtet, die Ukraine weiter zu unterstützen. Ich halte das für absolut relevant. Beim Konflikt mit Iran versucht die Runde dagegen, Trump zu überzeugen. Man müsse ein Abkommen erreichen. Zuvor hatte der US-Präsident erwogen, die Verhandlungen mit Teheran abzubrechen. Ob er das tut, ist offen. In der Nacht befahl er neue Angriffe.
2: Unser US-Korrespondent Elmar Thewissen ist zurzeit in Ankara und hat den NATO-Gipfel für uns beobachtet. Hallo Elmar. In der Nacht gingen die Angriffe im Irankrieg weiter. Sind denn die Verhandlungen jetzt damit gescheitert?
3: Ja, erstmal muss man davon ausgehen, weil es eigentlich schwer vorstellbar erscheint, dass Donald Trump gestern noch die iranische Führung als kranke Leute bezeichnet, als ganz gemein, garstig und eben vor allen Dingen gewalttätig, während er sie ja vor wenigen Wochen noch als sehr rational und vernünftig bezeichnet hatte, als man sich auf diesen Deal verständigt hatte, um dann eben zu verhandeln. Aber das, was jetzt gerade passiert, hat eben mit diesem Deal zu tun. Das Papier ist so oberflächlich und so schnell zusammengeklöppelt, dass es Interpretation den Iranern eben ermöglicht. Da steht doch drin, dass sie zuständig sind, die Straße von Hormuz, dass sie eben langfristig sowas wie eine Servicegebühr vielleicht erheben für die Durchfahrt von Handelsschiffen. Und auf dieser Basis versucht der Iran klarzumachen, dass er entscheidet, wer wann wie durch diese Straße von Hormuz fährt. Die USA haben in den letzten Wochen etwa 125 Handelsschiffe in Nacht- und Nebelaktionen quasi im Geheimen durch die Straße von Hormuz geschleust mit ihrem. Der Iran versucht jetzt durchzusetzen, was im Memorandum steht. Und wenn das weiterhin die Grundlage ist, dann lässt sich eben dieser Konflikt nicht so schnell auflösen. Das Problem ist, Donald Trump hat nicht viele Auswege. Er kann eigentlich nur die Angriffe eskalieren. Und er hat ja auch damit gedroht, zum Beispiel die Ölinsel, also da, wo alle großen Öleinrichtungen Irans sind, in der Straße von Hormuz anzugreifen und möglicherweise zu übernehmen.
2: Lass uns nochmal zurück zum Gipfel kommen. Trump, Wadephul und Merz, die klingen ja nach dem Gipfel sehr positiv und es wird von einem Gefühl der Einigkeit gesprochen. Sind denn jetzt dann die Spannungen zwischen den USA und den anderen NATO-Partnern vorbei?
3: Ich glaube, das haben am besten die Kollegen vom Wall Street Journal in einer Überschrift, in einer Schlagzeile formuliert. Die haben gesagt, die NATO hat die Latte einfach tiefer gelegt. Es reicht, wenn man dafür sorgt, dass Trump glücklich ist, dann sind auch die Europäer zufrieden. Das ist vielleicht sehr vereinfacht, aber tatsächlich ist bei diesem Gipfel zwar herausgekommen, dass die NATO eben nicht geplatzt ist und man hat sich auf einige Dinge verständigt, die sehr wichtig sind, insbesondere die Unterstützung für die Ukraine. Aber auch hier muss man klar sagen, dass die 70 Milliarden Dollar pro Jahr, auf die man sich verständigt hat, nur von den Kanadiern und den Europäern getragen werden, nicht von den USA, dass auch das Recht, Patriot-Raketen zu produzieren in der Ukraine, eben etwas ist, was vielleicht in ein paar Jahren zum eben nicht jetzt schnell der Ukraine hilft. Wichtig ist aber, dass Donald Trump die Unterstützung für die Ukraine nicht aufgegeben hat und dass er eben keinen Eklat dann während der Verhandlungen oder der Gespräche hier in Ankara herbeigeführt hat. Also man sagt, puh, ist noch mal gut gegangen, aber man weiß, man hat noch einen langen Weg Arbeit vor sich, um diese NATO zusammenzuhalten.
2: Vielen Dank, Elmar. Und Sie haben es gemerkt, die Verbindung war ein bisschen ruckelig. Bitte entschuldigen Sie das. Bis zu 100.000 Stellen könnten weltweit gestrichen werden. 4 Werke in Deutschland könnten dicht machen. Diese Pläne waren bereits vor der heutigen VW-Aufsichtsratssitzung durchgesickert. Damit ist klar, der Sparkurs von VW geht weiter. Er ist massiv und die Unsicherheit bei den Beschäftigten ist groß. Marlin Ilau und Alban Löffler berichten.
4: Schichtwechsel im Volkswagenwerk Emden. Emden soll mit drei anderen Werken auf der Streichliste stehen, laut internen neuen Sparplänen der Konzernspitze. Die Verunsicherung hier im Norden ist groß.
5: Ja, angespannt. Keiner weiß wirklich, wie es weitergeht. Darum wollen wir mal abwarten. Denke ich mal, ist für alle das Beste. Hoffen.
6: Für Ostfriesland insgesamt würden das 60.000 bis 80.000 Arbeitsplätze würden dann wegfallen, wenn das Werk zugemacht wird.
4: Seit mehr als 60 Jahren produziert VW in Emden. Mit mehr als 1 Milliarde Euro wurde die Fabrik zum ersten reinen Hightech-Standort für E-Mobilität in Niedersachsen umgebaut. Doch das Werk kämpft mit einer schwankenden, oft zu geringen Nachfrage nach E-Autos und ist nicht ausgelastet. Emdens Oberbürgermeister positioniert sich entschieden gegen die Sparpläne.
7: Die Mitarbeitenden haben viel Energie reingesteckt, um die Kosten hier zu senken und jetzt erneut wieder solche Nachrichten zu hören. Zumal der ganze Wohlstand Ostfrieslands an Volkswagen hängt, ist für uns also ein echter Schlag in die Magengrube.
4: VW-Konzernchef Oliver Blume will radikal sparen. Bis zu 100.000 Stellen sollen wegfallen, weltweit. Das entspricht einem Sechstel aller Arbeitsplätze beim größten Autobauer Europas. 4 Werke sollen von der Schließung betroffen sein. Die VW-Standorte Emden und Hannover, das Werk in Zwickau und das Audi-Werk in Neckarsulm. Dieser Plan sollte auf der Aufsichtsratssitzung besprochen werden. Die Informationen sickerten schon vorher durch und führten zu einer massiven Verunsicherung.
8: Das ist erstmal eine Unart, finde ich. So kann man nicht miteinander umgehen. Unsere Aufgabe muss sein, dafür zu sorgen, dass wir nicht mit den einfachen Maßnahmen, wie wir entlassen Mitarbeiterinnen und Mitarbeiter oder wir schließen Standorte, die Lösung suchen.
4: Doch Automobilexperten prognostizieren, ohne Werksschließungen wird es schwer mit der Wettbewerbsfähigkeit für den Volkswagen-Konzern.
9: Man braucht weniger Werke, weil der europäische Markt deutlich kleiner geworden ist und weil perspektivisch auch neue Wettbewerber aus China weitere Marktanteile erobern werden.
4: Vor den Toren des VW-Werks in Zwickau herrscht Ratlosigkeit. Der Traditionsstandort galt mal als Zukunftsfabrik für E-Autos.
10: Wir kämpfen ja wirklich um dieses Werk. Wir erfüllen unsere Pflichten, wir arbeiten, wir bringen gute Qualität.
11: Oder das Vertrauen, dass die Mitarbeiter und Mitarbeiterinnen mal in die Geschäftsführung hatten, das ist weg.
4: Eine Werksschließung würde nicht nur die rund 8.000 Beschäftigten im Werk treffen, sondern eine ganze Region, die stark auf den Automobilbau ausgerichtet ist.
2: Südfrankreich macht seit fast 3 Wochen eine Hitzewelle zu schaffen. Es gibt zwar mal ein örtliches Gewitter und mal kurze Abkühlung, aber grundsätzlich ist es heiß, trocken und windig, also perfekte Bedingungen für Waldbrände, die schon an mehreren Stellen ausgebrochen sind. Besonders kritisch ist die Lage in den Pyrenäen. Anne Arendt.
12: Die Erde ist schwarz verbrannt. Fast 5000 Hektar Land haben die Flammen zerstört. Am Fuße der Pyrenäen, unweit des Mittelmeers, ist die Feuerwehr rund um die Uhr im Einsatz. Besonders gefährlich sind Glutnester, die bei Hitze und starkem Wind neu entfachen. Wir sprechen von der 3x30-Regel. Temperaturen mehr als 30 Grad, Winde von mehr als 30 km/h und weniger als 30% Luftfeuchtigkeit, dann wird es für uns kritisch. Und das macht kleine Fortschritte immer wieder zunichte. Straßen müssen erneut gesperrt werden. Tausende Bewohner wurden bereits in Sicherheit gebracht. In dieser Notunterkunft harren viele Menschen schon seit dem Wochenende aus. Sie hoffen und bangen um ihre Häuser. Wir wurden in letzter Minute gewarnt. Wir sind dann runter zur Sammelstelle und da wurde uns gesagt, dass wir mit dem Auto losfahren sollen. Da ist eine Traurigkeit und auch Angst. Wir wissen nicht, was uns zu Hause erwarten wird. Dabei sind längst nicht nur die Pyrenäen, sondern auch andere Regionen Frankreichs und Südeuropas von den Bränden betroffen. Was unsere Arbeit gerade so kompliziert macht, das sind die Müdigkeit und die Wetterbedingungen. Bei Temperaturen um die 40 Grad inmitten einer neuen Hitzewelle wird der Kampf gegen die Waldbrände immer schwieriger.
2: Heute Abend um 22 Uhr ist Anpfiff fürs erste Viertelfinale der Fußball-WM Frankreich gegen Marokko. Für viele ist Frankreich zwar der Favorit, aber die Marokkaner, die können trotzdem selbstbewusst antreten. Das finden auch viele in Düsseldorf. Dort gibt es eine große marokkanische Community, die mit ihrer Mannschaft mitfiebert, wie Cengiz Ünal beobachtet hat.
13: Noch ist es ruhig in Düsseldorf-Oberbilk. Doch für heute Abend rechnen sie hier mit vollen Läden und mehreren hundert Menschen. Die Hoffnung, das marokkanische Sommermärchen soll eine Fortsetzung bekommen.
14: Es wird ein Riesenfall.

0: Ja, weil wir natürlich gewinnen. Ne? Das ist, aber das wird natürlich schwierig, aber ist nicht unmöglich.
1: Dass die Marokkaner in ihrem Viertel richtig feiern können, das haben sie am vergangenen Samstag gezeigt. Nach dem 3:0-Sieg gegen Co-Gastgeber Kanada wurde bis spät in die Nacht ausgelassen gefeiert. Bei der großen Party war auch Hamza dabei.
2: Samstag war hier Ausnahmezustand, die Straße war komplett voll. Zum Glück ist auch alles friedlich verlaufen, das war das Wichtigste, jeder hatte seinen Spaß.
3: Die haben ja richtig gut gespielt. Wir dachten erstmal, die spielen nur 1-0, aber die haben 3 geschafft. Wir sind stolz auf unsere Mannschaft.
1: Auch beim Friseur an der Ecke ist die Vorfreude auf die heutige lange Fußballnacht groß. Und sie alle glauben fest an den nächsten Sieg gegen Frankreich.
0: Sehr schwer.
4: Ja, aber du bist Marokkaner.
0: Ich sag 2-1, inshallah.
4: Ja?
0: Ja, ja.
4: Inshallah.
0: Ja, muss.
5: Gegen Frankreich, das wird ein bisschen schwer, aber wir schaffen das.
4: Und was ist dein Tipp?
6: Auch 2-1.
4: Marokko gewinnt?
6: Ja.
1: Vielleicht geht das Sommermärchen ja weiter für die marokkanische Mannschaft. Heute Abend wird sich Oberbilk ganz sicher wieder in eine Partymeile verwandeln.
7: Also da ist es ganz klar, da wird für Marokko gejubelt und mitgefiebert. Aber was ist, wenn man bei der Fußball-WM die eigene Mannschaft, zum Beispiel die deutsche, wenn die bereits ausgeschieden ist? Wem drückt man dann die Daumen? Lutz Reimer hat sich umgehört.
8: Seit 10 Tagen ist Deutschland raus, der Traum vom Titel geplatzt. Doch die Weltmeisterschaft läuft weiter und auch in den Biergärten flimmert noch immer Fußball über die Leinwände. Beim Achtelfinale zwischen Argentinien und Ägypten haben wir nachgefragt, wie viel ist noch übrig von der WM-Begeisterung.
9: Ich glaube, wir sind jetzt nicht mehr so heiß mit dabei. Wir verfolgen jetzt die Spiele nicht mehr so sehr wie vorher. Aber ja, ab und zu mal, wenn es läuft, dann schauen wir schon gerne noch zu.
10: Das ist natürlich schade, wenn Deutschland ausscheidet, aber es sind ja eigene Fehler gewesen. Und das Spiel von der Mannschaft war halt auch nicht toll und von daher.
9: Und jetzt jubeln wir nur für die Underdogs oder für die geglaubten Underdogs. Jetzt jubeln wir für Norwegen vielleicht. Eine schöne Runde rudern können, damit die Schulter stärker werden.
8: Auch viele internationale Gäste haben sich im Biergarten eingefunden, denn die WM führt Menschen aus aller Welt zusammen. Und manche Fans entscheiden je nach Turnierverlauf, für wen sie jubeln.
11: Ich bin Argentinierin, aber in den USA geboren. Ich habe die USA unterstützt, aber da sie ausgeschieden sind, halte ich jetzt zu Argentinien. Weil ich denke, dass sie Chancen haben, das Turnier zu gewinnen.
8: Doch nicht bei allen ist die WM-Stimmung ungetrübt. Ich bin durchaus für die Verständigung zwischen den Kulturen. Und ich will hier nicht politisch werden, aber ich war sehr dagegen, als Trump den FIFA-Präsidenten anrief, um die rote Karte rückgängig zu machen. Ich finde, das stand völlig im Widerspruch zu allem, wofür die Weltmeisterschaft meiner Meinung nach steht. Dass Deutschland ausgeschieden ist, hat für den Chef des Biergartens auch Auswirkungen auf den Umsatz. Denn die Deutschlandspiele waren große Publikumsmagnete. Entscheidend sei für ihn jedoch etwas anderes.
12: Fußball verbindet. Und das ist wichtig, dass wir in 90 Minuten mal versuchen, wieder Freunde zu sein. Zwar auch gegeneinander, aber eben auch im Spiel miteinander verbunden. Und am Ende schüttelt man sich die Hand und sagt vielen lieben Dank.
8: Denn letztlich zählen nicht nur Ergebnisse, sondern das gemeinsame Jubeln, egal für welches Team.
7: Die Rolling Stones, die haben ja eine lange Liste an Songs, an Erfolgen, an Alben. Und jetzt kommt ein weiteres Studioalbum dazu, und zwar das 25. Es heißt Foreign Tongues, erscheint morgen. Aber Sie bekommen hier schon einen Vorgeschmack davon, und zwar von Britta Jäger und Yasin Herrlein.
13: Na hoppla, die Rolling Stones sind plötzlich wieder jung. Alles nur KI generiert im neuen Video zum Song In the Stars. Dabei haben die Stones die optische Verjüngungskur doch gar nicht nötig. Die Musik nach wie vor mit einer geballten Ladung Energie. Genau wie die Herren selbst im Frühjahr in New York, als sie verkündeten, es gibt ein neues Album. Dabei kam ihr letztes doch erst vor 2,5 Jahren raus. Was soll ich denn sonst machen? Um mich herum ist Leben. In den Songs geht es ums Leben. Und solange ich auch noch da bin, bin ich am Start. Jedes Album wird ein bisschen besser. Foreign Tongues, das neueste und insgesamt 25. Wohl das Ergebnis eines arbeitswütigen Mick Jaggers.
6: Hannah Hennig
13: Songs. Wenn ich keine Songs gehabt hätte.

0: gehabt hätte, hätte ich gesagt, ich bin noch nicht so weit. Aber ich hatte eben viele neue Stücke und dann will man die natürlich aufnehmen, ehe sie zu lange rumliegen. Wie Jealous Lover. Aus dem Eifersuchtsdrama halten sich die Stones optisch raus und sind trotzdem voll da. Mit Mick Jaggers unverwechselbarer Kopfstimme. Wie anstrengend ist das, Rockstar sein mit 82? Ich weiß nicht, ob das wirklich harte Arbeit ist. Klar, wenn man jeden Abend 2 Stunden auf der Bühne steht, danach im Flugzeug direkt zum nächsten Ort fliegt. Aber das mache ich nicht mehr. Naja, im Studio mit dieser extremen Konzentration, das ist wirklich harte Arbeit. Rausgekommen ist ein Album stark lebendig mit vertrauter Stones-Formel, das so gar nicht wie ein Abschiedsalbum wirkt. Die Altmeister sind innen drin, eben noch ganz jung geblieben.
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2: Und ich wünsche Ihnen einen schönen guten Morgen an diesem Donnerstag. Es läuft für Alexander Zverev. Deutschlands Nummer 1 im Tennis steht zum ersten Mal in seiner Karriere im Halbfinale von Wimbledon. Ein Ausrufezeichen, zumal sich Zverev gegen seinen sogenannten Angstgegner durchgesetzt hat. Gegen den US-Amerikaner Taylor Fritz hatte er die letzten 7 Partien verloren. Aber gestern kann der Deutsche strahlen.
3: Ein zufriedenes Lächeln begleitete diesen ersten Halbfinaleinzug von Alexander Zverev. Es scheint so, als habe der Deutsche Wimbledon plötzlich verstanden. Es ist ein Traum, hier endlich gut zu spielen. Das hat ja bei mir lange gedauert, aber jetzt bin ich glücklich und genieße es. Dafür musste Zverev an Angstgegner Taylor Fritz vorbei. Doch nachdem der French Open-Sieger gleich in seinem ersten Aufschlagspiel 2 Breakbälle abgewehrt hatte, war es vorbei mit der Angst. 6:4 ging der erste Satz an Zverev. Ohne Schwächen beim Aufschlag blieb der 29-Jährige auch danach der dominante Mann auf dem Platz. Auf jede Herausforderung hatte Zverev die passende Antwort. Als bei Taylor Fritz nach dem Verlust des zweiten Satzes dann auch noch die Knie zu Schmerzen begannen, wurde dieses Duell zu einer klaren Angelegenheit. Nach einem 6:4, 6:4 und 6:2 ist Alexander Zverev in Wimbledon weiter dabei.
4: Es ist natürlich ein großer Erfolg für mich, das erste Mal. Aber ich hoffe, dass ich hier noch 2 fantastische Matches spielen kann. Und das Turnier ist noch nicht vorbei und es geht weiter.
3: Im Halbfinale dürfte der Deutsche allerdings das gesamte Londoner Publikum gegen sich haben, denn Zverevs Gegner ist am Freitag der britische Newcomer Arthur Ferry.
2: 2 Siege wären es also noch bis zu einem möglichen Titel. Übrigens auch für das Doppel Tim Pütz und Kevin Kravitz. Die Deutschen stehen zum zweiten Mal nach 2023 im Halbfinale. Und das durch einen 2-Satz-Sieg gegen die Franzosen Dumbiar und Rebut. Marokko ist in der Fußballwelt schon lange kein Geheimtipp mehr. Vor 4 Jahren standen die Nordafrikaner schon im WM-Halbfinale, damals gegen Frankreich. Und auf die treffen sie heute Abend wieder im Viertelfinale. Das wird ziemlich sicher ein emotional aufgeladenes Spiel, sowohl für die Fans als auch auf dem Platz. Die Marokkaner jedenfalls, die sind heiß.
5: Die rote Welle der Begeisterung. Wieder ist Marokko Afrikas beste Mannschaft bei einer WM. Co-Gastgeber Kanada deutlich besiegt, das Viertelfinale erreicht. Doppeltorschütze Azedine Unai weiß, dass seine Treffer für sich allein nichts bedeuten.
6: Wenn wir in der Nationalmannschaft spielen, sind wir alle eins, alle auf demselben Level. Und wir haben alle eine Mission, unser Land nach oben zu führen.
5: Wie sich die Bilder gleichen. Die Welle der Begeisterung 2026 schwappt durch Rabat, Tanger oder Casablanca. All das kennt man von der WM 2022 in Katar. Damals gelang den Marokkanern gegen Portugal Historisches. Noch nie zuvor hatte eine afrikanische Mannschaft das Halbfinale einer WM erreicht.
6: Katar war die Tür, die wir geöffnet haben für andere afrikanische und arabische Teams, um weit in solchen Turnieren zu kommen. Es erhält ihren Traum am Leben, alles zu erreichen, was sie wollen.
5: In Katar beendete Frankreich den Traum der

0: Das erste Viertelfinale dieser WM zeigen Ihnen die Kolleginnen und Kollegen der ARD. Bei uns im ZDF finden Sie aber natürlich auch alle Spiele und alle Tore, wenn Sie mögen, jederzeit online. Und dann schauen wir jetzt noch auf die Volleyball Nations League.
1: Die deutschen Volleyballerinnen haben zum Auftakt der dritten Vorrundenphase in der Nations League einen Sieg gefeiert. In Belgrad setzte sich die Mannschaft von Bundestrainer Giulio Bregoli mit 3:1 nach Sätzen gegen Tschechien durch. Damit besiegte Deutschland einen direkten Konkurrenten im Kampf um die Qualifikation für die K.O.-Runde. Die deutschen Frauen haben noch Chancen auf das Erreichen des Viertelfinals. Nächster Gegner am Freitag, die Niederlande, zu sehen im ZDF-Livestream.
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0: Einen schönen guten Morgen.
1: Guten Morgen wünschen wir Ihnen.
2: Moin, moin.
0: Alle wieder pünktlich da.
2: Ja, krass.
0: Sogar du.
2: Du, ich, sie und?
0: Und Christopher Wehrmann.
2: Der auch.
0: Diese Überleitung.
1: Guten Morgen, Christopher.
2: Hi, Christopher.
3: Einen schönen guten Morgen. Willkommen zu Heute Express. Das US-Militär hat in der Nacht erneut Iran angegriffen. Ziel sei es gewesen, die strategisch wichtige Straße von Hormuz offen zu halten, hieß es. Als Gegenreaktion griff Teheran offenbar die Golfstaaten Bahrain und Kuwait an, in denen US-Truppen stationiert sind. US-Präsident Trump hatte gestern die Waffenruhe mit Iran für beendet erklärt und neue Angriffe angekündigt. Der Bundestag entscheidet heute über ein Gesetz für den Bau neuer Gaskraftwerke. Nach den Plänen der schwarz-roten Koalition sind Kraftwerke mit einer Leistung von insgesamt 9 Gigawatt geplant. Sie sollen als Reserve einspringen, wenn Wind- und Solaranlagen nicht genug Strom produzieren. Der Bundestag will außerdem neue Regeln für Elektroroller auf den Weg bringen. Wer bei Unfällen oder Stürzen über umgekippte Roller auf dem Gehweg zu Schaden kommt, soll seine Schadensersatzansprüche zukünftig auch gegenüber dem Vermieter geltend machen können. Die Bundespolizei hat im vergangenen Jahr mehr Gewaltdelikte festgestellt an Bahnhöfen und an anderen Orten, für die sie zuständig ist. Wie aus dem Jahresbericht für 2025 hervorgeht, stieg die Zahl um 4,2% im Vergleich zum Vorjahr auf insgesamt 35.400 Fälle. Es geht um mögliche Werksschließungen und Jobabbau bei Volkswagen. Der Aufsichtsrat berät heute über Sparpläne des Konzerns. Die Gewerkschaften befürchten den Wegfall von weltweit bis zu 100.000 Stellen. 4 VW-Werken in Deutschland droht sogar die Schließung. Die IG Metall hat zu einem bundesweiten Aktionstag aufgerufen. Das EU-Parlament stimmt heute erneut über eine Lockerung des Datenschutzes im Kampf gegen Kinderpornografie ab. Zuletzt hatten die Abgeordneten das abgelehnt. Mit der sogenannten Chat-Kontrolle könnte Messenger-Diensten wie WhatsApp erlaubt werden, private Kommunikation nach Inhalten von Kindesmissbrauch zu durchsuchen. Dafür müssten Datenschutzregeln gelockert werden. El Salvador hat fast 8 Tonnen Kokain sichergestellt. Nach Angaben der Polizei ist das der größte Drogenfund in der Geschichte des mittelamerikanischen Landes. Das Kokain sei in 2 Schmugglerbooten gefunden worden. Geschätzter Marktwert mehrere 100 Millionen US-Dollar. Soweit der neueste Nachrichtenstand und damit zurück zu MoMA und zum Wetter mit Benjamin Stöwe.
2: Vielen Dank, Christopher, und guten Morgen, liebe Zuschauerinnen und Zuschauer. Herzlich willkommen zum MoMA-Wetter. Und Achtung, es folgt eine kleine Triggerwarnung. Wir sehen gleich mehrere Insekten überlebensgroß. Wenn das absolut nicht Ihr Ding ist, dann jetzt bitte mal weggucken. Aber es ist faszinierend. Unsere Zuschauerin Edina Stojan hat das Sommerwetter genutzt und wirklich mit Makroobjektiv in ihrem Garten fotografiert. Und es wird noch faszinierender, wenn man sich vorstellt, wir sind auf der Erde etwa 8 Milliarden Menschen. Und auf jeden lebenden Menschen kommen 1,4 Milliarden Insekten. Wir sprechen also von einer Insektenpopulation von etwa 10 Trillionen. Und jetzt sehen wir sehr schön die Schmeißfliege. Ist das nicht in der Farbe?

0: Farbigkeit schon wirklich bewundernswert, wie sie da zumindest der Farbigkeit nach sehr optimistisch auch in diesen Donnerstag startet. Jetzt nähern wir uns einem weiteren faszinierenden Blick an. Der sieht fast extraterrestrisch aus. Es ist aber nur eine Libellenlarve. Und natürlich hat Edina nicht nur die Larve fotografiert, sondern zeigt uns auch, wie die Libelle frisch geschlüpft eben aus ihrem Kokon dann jetzt hier mit uns zusammen in den Tag startet. Und wie dieser Tag beginnt, jetzt können Sie wieder gucken, zeigt uns der Satellitenfilm. Das Tiefdruckgebiet mit der intensiven Wolkenschleppe von gestern ist weitergezogen, aber diese feuchtfrische Luft aus Richtung der Nordsee, die liegt über dem Land. Und das tut sie teilweise in Form einer sehr intensiven Nebel- bzw. Hochnebeldecke. Sie sehen vor allem Richtung Nordwesten konzentriert sich das. Da hat es die Sonne heute wirklich sehr, sehr schwer. Und während sich das im Nordosten weiter lichten wird, wird es in einigen Regionen im Nordwesten doch dicht bleiben. Freundlich und verbreitet klar und trocken sowieso für alle. Ist es im Süden bei folgenden frisch gemessenen Temperaturen. 18 Grad Celsius meldet im Moment Überlingen am Bodensee. 7 Grad sind es in Morgenröte Rautenkranz im Vogtland. Und damit sind wir beim Blick auf das Wettergeschehen in der Zusammenfassung und sehen diesen Sonne-Wolken-Mix, der sich mit sehr viel Sonnenschein dann von der Insel Rügen eben bis zum Schwarzwald und bis zur Eifel erstreckt. Dichter, wie erwähnt, im Nordwesten. Wenn wir das einmal in die zu erwartenden Sonnenstunden für diesen Tag übersetzen, da wird deutlich, der Nordwesten ist ein bisschen abgehängt. Bis zu 15 Stunden im Maximum sind heute möglich bei höchsten Temperaturen. Im Südwesten am Oberrhein 32 Grad Celsius, frischer an den Küsten von Nord- und Ostsee 20 und 21 Grad eben dort. Schauen wir auf die Aussichten für die kommenden vier Tage. Sehen wir, die warme Luft wird sich mehr und mehr durchsetzen. Aus dem Südwesten heiß wird es aber eben dort mit 37 Grad in der Spitze. Und diese Wärme setzt sich auch bis in den Norden durch. Aber an den Küsten bleibt es frischer, 35 Grad eben dort. Also alles in allem sehr freundlich, sehr sommerlich. Und damit sind wir zurück und machen uns jetzt vielleicht gemeinsam auf den Weg zur Arbeit. Eine ist schon bei der Arbeit, die Totengräberwespe. Auch noch mal eine fantastische Aufnahme aus Edinas Garten. Uns allen damit jetzt vielleicht einen guten Weg zur Arbeit. Kommen Sie gut rein in diesen Donnerstag.
1: Danke dir, Benjamin. Der Krieg im Iran geht offenbar weiter. Nach dem Start einer neuen Angriffswelle der USA greift der Iran offenbar wieder Verbündete der USA an. In Kuwait, Bahrain und in Katar gab es heute am frühen Morgen Raketenalarm. ZDF-Reporter Jörg Brase hat von Istanbul aus die Situation im Blick und mit ihm spreche ich jetzt. Hallo Jörg, ist die Waffenruhe jetzt ganz offensichtlich gescheitert? Stehen wir jetzt vor der neuen Phase des Kriegs oder ist es eher eine kurze Reaktion auf die Vorfälle in der Straße von Hormuz?
2: Also das ist natürlich schwer, das im Moment zu sagen. Fakt ist aber, dass die Waffenruhe zumindest für den Moment gescheitert ist. Und die große Frage wird sein, ob diese 60-Tage-Frist, die im Rahmenabkommen festgelegt worden ist, ob man die noch halten kann. Abhängig davon, wie lange jetzt diese kriegerischen Auseinandersetzungen dauern. Von amerikanischer Seite heißt es, man sei vorbereitet, noch mehrere Tage, Wochen oder auch Monate, wenn es sein muss, den Iran anzugreifen. Entsprechende Gegendrohungen gibt es natürlich auch von iranischer Seite. Fakt ist jedenfalls, es hat Angriffe gegeben, auch in der vergangenen Nacht. Es gab Angriffe vor allem auf Ziele an der iranischen Küste. Da sollen Brücken getroffen worden sein, aber auch Luftabwehrstellungen. Es soll auch Opfer gegeben haben. Wie viele genau, das kann man im Moment jedenfalls noch nicht sagen. Und auch der Iran hat entsprechende Gegenschläge durchgeführt. Und das Ziel, so sieht es im Moment jedenfalls aus, das ist tatsächlich der Kampf um die Hoheit über die Straße von Hormuz. Der Iran will dieses Druckmittel wirtschaftlich und militärisch, das will er natürlich auf jeden Fall behalten und besteht darauf, dass Schiffe, die durch diese Straße, diese Meerenge fahren, auf der iranischen Seite durchfahren müssen und nicht auf der anderen Seite der omanischen. Und man ist dafür bereit, offensichtlich eben auch noch einmal in Kämpfe einzutreten.
1: Und trotz dieser Angriffe hält ja US-Präsident Donald Trump Gespräche noch für möglich. Zumindest hat er das gestern so gesagt. Wie realistisch ist das denn gerade, dass sich Iran und die USA wieder an einen Tisch setzen?
2: Also im Moment zumindest von iranischer Seite heißt es, solange die Waffen sprechen, wird nicht geredet. Die Provokationen müssten aufhören. Erst dann wäre man bereit, wieder mit den USA zu sprechen. Ich denke, es wird jetzt wichtig sein zu sehen, welche Fraktion sich innerhalb der iranischen Führung durchsetzt. Da gibt es ja die Hardliner. die überhaupt Verhandlungen mit den USA ablehnen. Die sagen, warum sollen wir mit den Mördern unseres obersten Führers verhandeln? Die lehnen das komplett ab. Andere um Präsident Pezeshkian, die wollen verhandeln, weil sie wissen, je länger dieser Krieg dauert, desto teurer wird er. Und sie werden versuchen, wieder in Verhandlungen einzutreten, weil sie auch wollen, dass die Sanktionen aufgehoben werden, dass wieder Öleinnahmen fließen. Auch zum einen, weil man fürchtet, dass es soziale Unruhen geben könnte, aber auch vor allem, um Einnahmen zu generieren, um die eigenen Sicherheitskräfte zu bezahlen, denn die sichern letztlich die eigene Machtbasis.
1: Vielen Dank für deine Einschätzung, Jörg Brase, live aus Istanbul. Wie können Mieter und Mieterinnen vor zu hohen Mieten geschützt werden? Unter anderem darum geht es im Gesetzesentwurf, über den heute im Bundestag beraten wird. Darin soll das Mietrecht verändert werden. Zu den wichtigsten Punkten zählen die Stärkung der Mietpreisbremse, strengere Regeln für möbliertes Wohnen und Kurzzeitvermietung und auch eine stärkere Begrenzung von Indexmieten. Wie die Stimmung unter den Mietern und Mieterinnen ist, das weiß Silvia Blessmann.
3: Eigentlich lebt Ruth Carcassonne sehr gern hier in Berlin-Mariendorf. Aber nun sind alle Wohnungen, die hoch oben vor 30 Jahren aufs Dach gesetzt wurden, aus der Sozialbindung gefallen. Auch ihre. Das beunruhigt.
4: Am meisten Sorge macht mir, dass ich meine Wohnung verliere, dass ich mir die Miete irgendwann nicht mehr leisten kann bei den Steigerungen.
3: Anfang des Jahres hat sie eine Mieterhöhung erhalten, die sie ihrem Vermieter der Vonovia erst einmal verweigerte. Nach Wegfall der sozialen Mietvergünstigungen sollte sie fast 50 Euro mehr bezahlen für gleichen Wohnstandard und angeblich ausreichende Dämmung im Dachgeschoss, was die Mieterin ganz anders sieht.
4: Ich kann Ihnen das gerne mal kurz zeigen, wie hier manche Dachgeschosse aussehen, wie das halt völlig vor sich hin rottet. Was mich halt am meisten umtreibt, sind die ganzen Kürzungen, die drumherum noch kommen. Wohngeld wird gekürzt, ich beziehe auch Wohngeld. Das heißt, ich falle bald in die Grundsicherung. Ja? Ich arbeite und bin dann plötzlich Aufstocker.
5: Wir sind laut, weil ihr uns den Wohnraum klaut.
3: Rund 1 Million Menschen haben vor 5 Jahren in Berlin für die Enteignung großer Wohnkonzerne gestimmt. Bei einem Volksentscheid. Nun will die Bundesregierung solche Enteignungspläne auf Landesebene per Gesetz verbieten. Mieterin Ruth Carcassonne sieht darin aber eine Chance gegen ständig steigende Mieten.
6: Wir werden so dermaßen ausgepresst. Jeder Euro ist für uns ein Euro zu viel. Und ich spreche für ganz, ganz viele Mieter und Mieterinnen, die einfach wahnsinnige Angst haben mit diesen ganzen Reformen, die jetzt kommen. Grundsicherung, Rente, Pflege, die Leute haben wirklich Angst.
7: Wir sind viele. Das Thema mit den bezahlbaren Mieten ist in ganz Deutschland, in Europa ein Thema. Es kommt auf uns alle drauf an, dass wir was machen und da ist meine Hoffnung.
3: In Berlin sind in nur 10 Jahren die Preise für Neuvermietungen um fast 70% gestiegen, liegen jetzt bei 17 Euro den Quadratmeter, aber es geht noch härter. Die Initiative Pankow gegen Verdrängung, die wir vom ZDF schon länger begleiten, kämpft gegen Kurzzeitvermietungen in ihren Wohnhäusern, in denen bis zu 35 Euro den Quadratmeter verlangt werden. Möblierte Kurzzeitvermietung soll nun auf 6 Monate beschränkt werden, aber das Kernproblem wurde laut Mieterverein nicht angepackt.
8: Diese Mietverhältnisse werden vorgeschoben, um an der Mietpreisbremse vorbei überhöhte Mieten zu fordern. Und da wäre es zum Beispiel ein Weg gewesen, wenn man diese Kurzzeitvermietungen einfach dem Anwendungsbereich der Mietpreisbremse unterworfen hätte.
3: Aber das ist nicht passiert. Da muss nachgebessert werden, um die Rechte von Mieter und Mieterinnen in begehrten Städten wie Berlin besser zu stärken.
1: Alle Bürger haben das Recht, bei Behörden Auskunft über ihre Arbeit zu bekommen. Also jeder darf Dokumente anfragen und sie einsehen. Das sichert das Informationsfreiheitsgesetz des Bundes, kurz IFG. Es wurde 2006 eingeführt, um die Arbeit des Staates transparenter zu machen. Die aktuelle Regierung will dieses Recht einschränken. Die Begründung unter anderem Abbau von Bürokratie und Schutz kritischer Infrastruktur. In der Vergangenheit wurden auf Grundlage des IFG einige politische Affären aufgedeckt. Alexander Gebhardt dazu.
9: Die Maskenaffäre und Jens Spahn. Das Gesundheitsministerium wurde gezwungen, Akten herauszugeben. Ans Licht kamen überteuerte, fehlerhafte Maskeneinkäufe und ein Milliardenschaden. Oder Robert Habeck, die Laufzeit der Atomkraftwerke und ihr Aus während der Energiekrise. Per Gerichtsentscheid wurde sein Ministerium gezwungen, Akten herauszugeben. Seit der Einführung des Gesetzes 2006 haben deutsche Behörden mehrere hunderttausend Anfragen erhalten. Mit dem Wahlerfolg der Union bei der Bundestagswahl wurde das IFG Diskussionsthema. Das Informationsfreiheitsgesetz in der bisherigen Form wollen wir hingegen abschaffen. Damit gingen CDU und CSU in die Koalitionsverhandlungen mit

0: SPD. Nach Diskussionen wurde im Koalitionsvertrag vereinbart, dass das Gesetz reformiert werden soll. Nach dem Koalitionsausschuss vergangene Woche klingen die Vorschläge wieder mehr wie abschaffen als wie reformieren. Denn für die Anfragen soll ein berechtigtes Interesse nachgewiesen werden. Die Namen in den Dokumenten sollen grundsätzlich geschwärzt werden. Anfragen zu Sicherheitsthemen können pauschal abgelehnt werden. Und in Zukunft sollen nur noch natürliche Personen auskunftsberechtigt sein. Letzteres würde bedeuten, dass Journalisten und andere Organisationen sich nicht mehr auf das IFG berufen könnten. Aus der SPD heißt es erneut, so könne das Gesetz nicht verändert werden.
1: Über das Informationsfreiheitsgesetz, die geplanten Änderungen und darüber, was das alles bedeutet, spreche ich jetzt mit der Publizistin und Bürgerrechtlerin Katharina Nokun. Schönen guten Morgen.
2: Einen wunderschönen guten Morgen.
1: Frau Nokun, wenn wir jetzt diese Änderungen hören, wenn die jetzt so umgesetzt werden, bedeutet das, dass das Gesetz dann quasi tot ist?
2: Ja, das bedeutet das. Und man muss das wirklich in dieser Dramatik sagen, weil diese Änderungen führen dazu, dass eigentlich das investigative Werkzeug schlechthin für viele Vereine, für Journalisten quasi unbrauchbar wird. Nehmen wir allein schon den Faktor Kosten. Also wer kann sich das denn leisten, eine Informationsfreiheitsanfrage zu stellen, wenn dann im Raum steht, dass das mehrere Tausend oder Zehntausende Euro kosten soll? Also da frage ich mich wirklich, heißt das dann Informationsfreiheit nur noch für reiche Menschen, dass so etwas ausgerechnet aus der SPD kommt? Das gibt mir dann doch zu denken.
1: Warum glauben Sie denn, dass gerade jetzt die Koalition mit der SPD, warum wird so eine Änderung ins Spiel gebracht?
2: Naja, man kann da natürlich nur mutmaßen, aber allein die Tatsache, dass gleich mehrere Personen aus der Bundesregierung, sage ich mal, schon unangenehme Erfahrungen mit dem Informationsfreiheitsgesetz gemacht haben, die gibt dem Ganzen natürlich einen richtig bitteren Beigeschmack. Nehmen wir mal die Maskenaffäre oder Lobbytermine von Katharina Reiche, die intransparent waren. Das Informationsfreiheitsgesetz hat sich nicht unbedingt beliebt gemacht bei denjenigen, die vielleicht auch etwas zu verbergen haben, wo es zu Fehlverhalten gekommen ist, wo es zu Machtmissbrauch gekommen ist, zu Lobbyverstrickungen. Und das ist eben das große Problem, dass jetzt hier ausgerechnet der Rotstift angesetzt wird an einer Maßnahme, die eigentlich dazu da ist, um Vertrauen in der Demokratie zu schaffen. Ja, also nur dann, wenn Bürgerinnen und Bürger, wenn Zivilgesellschaft, wenn Medien denjenigen mit Macht in der Gesellschaft auf die Finger klopfen können bei Fehlverhalten, nur dann, wenn sie wirklich einen Rechtsanspruch haben, Informationen zu bekommen, dann entsteht überhaupt Vertrauen. Und gerade in Zeiten, wo eben in Teilen der Bevölkerung schon das Vertrauen in demokratische Institutionen wegbröckelt, dann noch eine Maßnahme wie das durchzudrücken, das halte ich doch für sehr bedenklich.
1: Lassen Sie uns mal die einzelnen Änderungsvorschläge durchgehen. Der eine Punkt, es dürfen nur noch natürliche Personen, das heißt keine juristischen Personen wie Organisationen, Vereine, NGOs oder Rundfunkanstalten, dürfen keine Anfragen mehr stellen. Was bedeutet das?
2: Naja, das bedeutet de facto, dass man sagt, wir wollen ausgerechnet die Organisationen und Institutionen ausschließen, die gerade bei schwierigen Fällen einen langen Atem haben. Ja, also gerade jetzt ist es schon so, dass es sehr viele Ausnahmetatbestände gibt beim Informationsfreiheitsgesetz, meiner Meinung nach viel zu viele. Auch jetzt ist es schon so, dass immer wieder gerade auch bei Skandalen, wenn es um Korruption, Lobbyeinflüsse geht, Behörden und Ministerien immer wieder Mauern.
1: Das heißt, das muss eingeklagt werden. Dann.
2: Genau, das muss eingeklagt werden und zwar mit langem Atem vor Gericht. Und da geht es eben auch um Geld, um Ressourcen. Und gerade Redaktionen, große Redaktionen, die haben eben die Ressourcen, um eben auch zu sagen, wir gehen vor Gericht. Und allein dadurch, dass Redaktionen anfragen und dass man weiß, sie sind bereit, im Zweifel diesen nächsten Schritt zu gehen, dadurch ist es eben wahrscheinlicher, dass die Antwort überhaupt erst kommt, ohne großen Streit, sage ich mal. Und das soll jetzt vom Tisch gewischt werden.
1: Und ein weiterer Punkt ist ja, dass man berechtigtes Interesse vorbringen muss bei den Anfragen. Das klingt ein bisschen willkürlich. Wer entscheidet denn darüber? Was soll das bedeuten?
2: Ja, also meiner Meinung nach sollten wir alle in einer Demokratie ein berechtigtes Interesse haben, eben auch eine gewisse Kontrollfunktion gegenüber denjenigen an der Macht auszuüben. Das ist anscheinend nicht gewollt und ich finde, das ist schon allein eine bedenkliche Haltung. Ein berechtigtes Interesse nachzuweisen ist natürlich, ja, sage ich mal, so ein schwammiger Begriff, der im Zweifel in der Praxis wahrscheinlich zu 100% meiner Meinung nach immer wieder genutzt werden wird, um unbequeme Abfragen abzubügeln. Und wir haben dieses Problem heute schon, muss man sagen. Also eigentlich, was wir bräuchten, ist heute eine Ausweitung des Informationsfreiheitsgesetzes. Man könnte ja beispielsweise sagen, wenn man sich daran stört, dass es zu viel Bürokratie wäre, was ich ja bezweifeln würde, dann könnte man ja auch sagen, wir gehen in die Transparenz rein. Wir stellen proaktiv mehr Dokumente zur Verfügung. Dann müssen Redaktionen, Vereine sich nicht diese

0: Arbeit machen, diese Informationen abzurufen, sondern sie wären verfügbarer. Das wäre aus meiner Sicht der demokratisch saubere Weg, das jetzt zusammenzustreichen. Also man muss sich mal klar machen, selbst Donald Trump hat es nicht gewagt, in dieser Art und Weise Hand anzulegen an die Informationsfreiheit in den USA. Das sollte uns wirklich zu denken geben.
1: Vielen Dank für Ihre Einschätzung. Die SPD hat ja in Teilen auch sich dagegen positioniert. Auch Justizministerin Hubich hat gesagt, damit nicht ganz einverstanden. Also mal sehen, was aus diesen Änderungsvorschlägen noch wird. Vielen Dank.
0: Danke.
1: Und zum Durchatmen schauen wir jetzt noch mal kurz in unsere Szene, und zwar in die Welt der Musik und Mode mit Dag Freier.
2: Ein Gitarrenriff, mit dem man ein ganzes Leben bestreiten kann. Die Purple sind es nicht müde geworden, ihren größten Hit Smoke on the Water zu spielen und werden es wohl auf ihrer anstehenden Tour wieder tun. Auf der haben sie aber auch ganz aktuelle Klänge im Gepäck, denn gerade haben sie ihr neues Album Splat veröffentlicht, ihr 24. Viel wichtiger ist allerdings, dass Frontmann Ian Gillan mit 80 Jahren das Geheimnis ewiger Jugend gefunden hat. Alles ist auf Tour so gut und professionell organisiert. Ich fühle mich auf Tour fitter, besser, stärker, gesünder als zu Hause. Wir kriegen jeden Tag genug Schlaf, müssen nie weit laufen und alle Energie bleibt für den Auftritt. Ich bin in toller Gesellschaft und mache, was ich liebe.
3: I'm in good company doing what I love.
2: Ah, wann geht's endlich weiter? Cynthia Erivo und Cate Blanchett mit ihrem Sohn warten auf der Pariser Fashion Week auf die nächste Show. Und gelegentlich gibt's da echte Magie zu sehen. Robert Wan hat offenbar Anleihen bei einem anderen Magier genommen. Theaterlegende Robert Wilson scheint bei einigen Kreationen Pate gestanden zu haben. Der Designer will mit seiner Kollektion Kindheitserlebnisse einfangen. Ich nenne es Kinderspiel, etwas, das ein Kind schaffen kann. Das Gegenteil dessen, wie die Welt der Haute Couture aussieht. Aber was wäre, wenn die Inspiration tatsächlich so einfach, leicht und unkompliziert wäre, um die Schönheit der Kindheit einzufangen? Es gibt doch nichts Schöneres. Also, was bedeutet Sehnsucht für dich? Grammy-Gewinnerin Baby Rowe stellt sich auf ihrem neuen Album Journalism die Frage, was uns alle auf Trab und in Bewegung hält. Ihre Antwort: die Sehnsucht. Es geht um die Sehnsucht nach Freiheit, nach einem anderen Menschen oder einfach nur nach innerem Frieden. Ich glaube, sich nach etwas zu sehnen bedeutet zu leben. Der Albumtitel ist im Deutschen nicht wiederzugeben. Sehnsuchtismus etwa. Wer die Sehnsucht nicht fühlt, spürt sie wieder nach ein paar Songs von Baby Rose. Es gibt Menschen, die ihr Leben lang nur ein einziges Ziel verfolgen: sich von ihren Sehnsüchten zu befreien.
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1: Um kurz vor sieben. Schön, dass Sie dabei sind. Guten Morgen. Frankreich gegen Marokko. Das ist das erste WM-Viertelfinale. Und das ist ein Duell, das gab es auch bei der letzten WM. Im Halbfinale hat sich die Mannschaft von Didier Deschamps vor 4 Jahren durchgesetzt. Und auch bei dieser WM glänzen die Franzosen wie, ich würde sagen, keine andere Mannschaft.
5: Der Weg ist vorgezeichnet. Frankreich will den dritten Stern. Keine Anzeichen von Schwäche, keine Zweifel. Die Offensive zeigt, was sie verspricht. 14 Tore bisher, die erfolgreichste dieser WM. Mit einem Mbappé in Bestform. Allein 7 Tore gehen auf sein Konto, 19 insgesamt in seiner Karriere. Aktuell nur eines hinter dem führenden Lionel Messi, das mit 27 Jahren. Solange er spielt, wird er auch viele Tore schießen. Er wird seinen eigenen Rekord immer weiter erhöhen. Doch dieses Viertelfinale ist kein normales Spiel. In diesem Duell geht es um mehr, wie schon vor 4 Jahren. Damals bezwang Frankreich Marokko im Halbfinale mit 2:0. Ein Sieg, der spürbare Folgen hatte. In Großstädten wie Paris kam es zu schweren Ausschreitungen. Auch diesmal hat die französische Regierung allein 5000 Polizisten in Paris mobilisiert. Das Risiko für erneute Gewalt wird als hoch eingestuft. Es ist eine brisante Konstellation.

0: Für Didier Deschamps könnte dieses Spiel bei einer Niederlage das letzte seiner Karriere sein. Nach dem Turnier hört er auf. Noch ans Ausscheiden denkt er nicht, der Mann, der zu seinen Spielern ein extrem enges Verhältnis pflegt. Im Fußball gibt es verschiedene Möglichkeiten. Aber das Einzige, über das ich mir Gedanken mache, ist, wie wir gegen Marokko spielen müssen, um zu gewinnen. Frankreichs Fans erwarten, dass die Mannschaft für ihre Vaterfigur alles auf den Platz lässt, um seine 14-jährige Ära mit dem ultimativen Triumph zu krönen.
1: Auch wenn gestern nicht gespielt wurde, war einiges los rund um die WM. Und das zeigen wir Ihnen jetzt in unseren WM-News. Und da geht es von singenden Top-Stürmern bis hin zu Schiedsrichterbeschwerden.
2: Schuld ist immer der Schiedsrichter. Ägyptens Fußballverband hat nach dem dramatischen Achtelfinalaus gegen Argentinien offiziell Beschwerde bei der FIFA eingelegt. Dem Unparteiischen wurden in einem Schreiben schwerwiegende Fehler vorgeworfen. Neben einer Untersuchung der Vorfälle fordern die Ägypter auch den Ausschluss des gesamten Schiedsrichtergespanns von der WM. Goodbye Zlatko. 6 Tage nach dem WM-Aus im 16. Finale hat Kroatiens Nationaltrainer Zlatko Dalic seinen Rücktritt bekannt gegeben. Wie der kroatische Verband mitteilte, gibt der 59-Jährige seinen Posten nach knapp 9 Jahren frei. 2018 wurde Dalic mit Kroatien Vizeweltmeister. Spiel meinen Song. Noch bevor Erling Haaland möglicherweise Weltmeister wird, könnte er die Charts anführen. Der 15-jährige Haaland hatte 2016 den Song Kygo Jo mit seinen Kumpels auf YouTube veröffentlicht. Kygo Jo. Als Beat diente dabei eine Produktion von Norwegens Star-DJ Kygo. Und dieser versprach, sollte Haaland im Achtelfinale gegen Brasilien treffen, würde er Haalands Song remixen. Tatsächlich erzielte Norwegens Superstar sogar gleich 2 Tore. Kygo hielt sein Versprechen. Er veröffentlichte nun Haalands Musikstück. Und das geht gerade steil durch die Decke. Goldkehlchen. Das Line-up für die erste Final-Halbzeitshow der WM-Geschichte wird immer prominenter. Der Weltverband FIFA gab jetzt bekannt, dass auch der kanadische Popstar Justin Bieber am 19. Juli neben Madonna und Shakira auftreten wird.
1: 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Alexander Zverev steht zum ersten Mal in seiner Karriere im Halbfinale von Wimbledon. Gegen Taylor Fritz hatte Deutschlands Nummer 1 im Tennis die letzten 7 Matches verloren. Aber gestern, da siegt Zverev sehr deutlich mit 6:4, 6:4 und 6:2. Ja, und bei der Tour de France sind die Radprofis gestern auf Etappe 5 unterwegs gewesen. Eine Flachetappe und in diesem Jahr erstmals die Chance für die Sprinter zu glänzen. Bei wieder mal großer Hitze fährt ein Deutscher aus Cottbus bei seiner allerersten Tour richtig stark auf Platz 2.
3: Nur einem musste sich Tourdebütant Max Kanter geschlagen geben, Sieger Olaf Koy.
4: Das Team hat einen grandiosen Job gemacht, mich in eine gute Position gebracht. Und Olaf Koy kommt einfach mit mehr Speed von hinten. Und am Ende hat es für den 2. Platz gereicht.
3: Die 5. Etappe, 158 Kilometer durch Südwestfrankreich von Lannemezan nach Pau. Die Stadt bereits zum 77. Mal Etappenziel der Tour, öfter ging es nur nach Paris. Der Cottbusser Max Kanter zeigt schon beim Zwischensprint 43 Kilometer vorm Ziel seine gute Form. In Pau kommt es zum Massensprint. Kanter und sein Team in den hellblauen Trikots lange ganz vorn, doch Olaf Koy ist nicht zu halten. Der Niederländer siegt vor Max Kanter. Der Deutsche schiebt sich im Sprintklassement ums grüne Trikot auf Rang 3 und hat noch was vor bei der Tour.
4: Ich habe einen ordentlichen Sprint und wenn alles zusammenkommt, können wir auch eine Etappe gewinnen.
3: An der Spitze des Gesamtklassements, trotz mehrerer Stürze, unter anderem von Mitfavorit Vingegaard, keine Änderung. Thorstein Tran bleibt im gelben Trikot. Heute geht's in die Pyrenäen auf den legendären Col du Tourmalet.
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7: So, hier werden noch die Stühle rauf und runter gefahren. Jetzt sind wir bereit und wünschen einen schönen guten Morgen.
8: Wunderschönen guten Morgen. Es ist Donnerstag und das sind unsere Themen.
7: NATO-Gipfel, 140 Milliarden Euro Militärhilfe für die Ukraine beschlossen.
8: Dann VW-Streichpläne, 4 Werke in Deutschland und 100.000 Arbeitsplätze weltweit betroffen.
7: Und Mietrecht, neues Gesetz, soll Abzocke verhindern.
8: Gestern Abend war man so ein bisschen lost.
7: Weil kein Spiel bei dieser WM,
8: oder?
7: Ja.
8: Ja, ich hatte am Anfang, war ich ja also auch eher zu den kritischen Stimmen und habe gesagt, ich gucke gar nichts und plötzlich geht dieses Turnier los und dann ist man wieder mittendrin.
7: Und dann vermisst du es, dann hattest du quasi Entzug gestern.
8: Bisschen, aber heute geht es ja weiter, allerdings sehr spät. Wir sind Frühaufsteher und um 6.40 Uhr gab es auch schon ein Gespräch.
7: Genau, unsere Kollegin Maral Barzagani hat gesprochen mit Katharina Nokun, Vorstand von Lobby Control, und es ging in diesem Gespräch um das Informationsfreiheitsgesetz und mögliche geplante Einschränkungen dieses Gesetzes. Und Frau Nokun hat das scharf kritisiert. Dann sprechen wir gleich um kurz nach 7 mit Professorin Helena Wispert, Expertin für Automobilwirtschaft. Haben Sie mitbekommen, bei VW sollen bis zu 100.000 Jobs gestrichen werden. Und wir sprechen gleich darüber, was das bedeutet. Und dann im Top-Thema haben wir heute zu Gast Andrei Melnyk, ukrainischer UN-Botschafter. Und es geht, können Sie sich sicher denken, um den NATO-Gipfel und das, was wir gerade im Themenüberblick auch schon gesehen haben, neue Hilfe für die Ukraine.
8: Melnyk, da macht es bestimmt bei dem einen oder anderen noch mal Klick. Der war auch Botschafter für die Ukraine hier in Deutschland und hat da immer mal wieder für Aufsehen gesorgt, weil er gerne mal, wenn man salopp sagt, einen rausgehauen hat. So, wir hauen keinen raus und geben rüber. Christopher, guten Morgen.
9: Hallo. Tja, hallihallo, einen schönen guten Morgen. Willkommen zu Heute Express. Das US-Militär hat in der Nacht erneut Iran angegriffen. Ziel sei es gewesen, die strategisch wichtige Straße von Hormuz offen zu halten, hieß es. Als Gegenreaktion griff Teheran offenbar die Golfstaaten Bahrain und Kuwait an, in denen US-Truppen stationiert sind. US-Präsident Trump hatte gestern die Waffenruhe mit Iran für beendet erklärt und neue Angriffe angekündigt. Bundeskanzler Merz gibt gegen 9 Uhr im Bundestag eine Regierungserklärung ab. Dabei wird es voraussichtlich um die Ergebnisse des NATO-Gipfels in Ankara gehen, aber auch um die jüngsten Reformvorhaben der schwarz-roten Koalition. Die Opposition dürfte die anschließende Debatte für Kritik an der Regierungspolitik nutzen. Der Bundestag entscheidet heute über ein Gesetz für den Bau neuer Gaskraftwerke. Nach den Plänen der schwarz-roten Koalition sind Kraftwerke mit einer Leistung von insgesamt 9 Gigawatt geplant. Sie sollen als Reserve einspringen, wenn Wind- und Solaranlagen nicht genug Strom produzieren. Der Bundestag will außerdem neue Regeln für Elektroroller auf den Weg bringen. Wer bei Unfällen oder Stürzen über umgekippte Roller auf dem Gehweg zu Schaden kommt, soll seine Schadensersatzansprüche zukünftig auch gegenüber dem Vermieter geltend machen können. Es geht um mögliche Werksschließungen und Jobabbau bei Volkswagen. Der Aufsichtsrat berät heute über Sparpläne des Konzerns. Die Gewerkschaften befürchten den Wegfall von weltweit bis zu 100.000 Stellen. 4 VW-Werken in Deutschland droht sogar die Schließung. Die IG Metall hat zu einem bundesweiten Aktionstag aufgerufen. Das EU-Parlament stimmt heute erneut über eine Lockerung des Datenschutzes im Kampf gegen Kinderpornografie ab. Zuletzt hatten die Abgeordneten das abgelehnt. Mit der sogenannten Chat-Kontrolle könnte Messenger-Diensten wie WhatsApp erlaubt werden, private Kommunikation nach Inhalten von Kindesmissbrauch zu durchsuchen. Dafür müssten Datenschutzregeln gelockert werden. Der vergangene Juni war in Westeuropa der heißeste, den es seit Beginn der Wetteraufzeichnungen jemals gegeben hat. Die Durchschnittstemperatur lag bei 20,74 Grad, meldet der EU-Klimadienst Copernicus. Die Hitzewelle hatte in mehreren Ländern historische Rekorde gebrochen. Und wie die aktuellen Wetteraussichten sind, dazu jetzt mehr von Benjamin Stöwe. Er hat das MoMA-Wetter.
10: Vielen Dank, Christopher. Und guten Morgen, liebe Zuschauerinnen und Zuschauer. Herzlich willkommen zum Boma Wetter. Sie haben sie vielleicht eben schon kurz gesehen, aber hier ist sie gleich noch mal in voller Schönheit. Wir blicken auf die Mosel. Klaus Breitkreuz hat sie fotografiert, schickt sonnige Grüße. Und Sonne gibt's heute für viele von uns. Im Nordosten bis 15 Stunden, im Südwesten bis 15 Stunden. Was ist los im Nordwesten, werden Sie sich fragen. Zwischen Hochdruckgebiet Klaus und Tief Bernadette kommt da die frisch feuchte Luft von der Nordsee. Und das sorgt für so eine hochneblige Stimmung, gerade jetzt am Morgen und leider auch wahrscheinlich über weite Strecken des Tages. Hier ist ein frisch gemachtes Satellitenbild und da sehen wir, wie diese Hochnebeldecke überm Land liegt, sich aber Richtung Nordosten und Süden mehr und mehr ausfranst. Folgende Temperaturen zum Start in den Tag frisch gemessen begleiten uns. 7 Grad Celsius meldet Morgenröte Rautenkranz im Vogtland, 18 im Moment in Überlingen am Bodensee. Und der Tag heute eben ganz im Nordosten, ganz im Südwesten, sehr viel Sonnenschein zwischendrin, ein freundlicher Sonne-Wolken-Mix mit Ausnahme des Nordwestens von der Nordseeküste bis zu den Mittelgebirgen. Teilweise so dicht, dass die Sonne da heute gar keine Chancen hat. Das Ganze bei höchsten Temperaturen zwischen 20 und 21 Grad an den Küsten von Nord- und Ostsee bis 32 Grad am Oberrhein. Und abschließend der Blick auf die Aussichten für die kommenden 4 Tage. Der Hochdruckeinfluss setzt sich mehr und mehr durch. Es wird wärmer, es wird sonniger. In der Spitze zum Montag Temperaturen zwischen 25 Grad ganz im Norden bis 37 Grad im Südwesten. Soweit zum Oma-Wetter für den Moment. Kommen Sie mit diesen Aussichten und dieser tollen Aussicht noch mal von Klaus jetzt gut in den Donnerstag.
7: Vielen Dank, Benjamin, für die Aussichten und damit nochmal schönen guten Morgen von uns.
8: Schönen guten Morgen. There is a feeling of love in the air. Also es liegt ein Gefühl von Liebe in der Luft, ist wohl einer der Sätze von US-Präsident Donald Trump, der vom NATO-Gipfel in Ankara in Erinnerung bleibt. Doch alle Teilnehmer wissen natürlich auch, dass man bei Donald Trump nie weiß, wie schnell die Liebe dann doch auch vielleicht wieder verpufft. Aktuell sieht der Bundeskanzler das Bündnis jedenfalls auf dem Weg zu einer, Zitat, neuen NATO.
7: Ja, und auch für den Bundesaußenminister Wadefuhl ist die Militärallianz stärker als je zuvor. Einigkeit gab es in Sachen Ukraine und das, obwohl Trump zuvor verbal einige Bündnispartner attackiert und parallel zum Gipfel Ziele in Iran bombardiert hatte, auch in der vergangenen Nacht wieder. Alexander Eschmidt berichtet.
11: Am Abend reist Donald Trump aus Ankara ab, von einem Gipfel, dem er wieder seinen Stempel aufgedrückt hat. Erneut wirft er den NATO-Mitgliedern vor, dass sie das Bündnis zu wenig unterstützen. Und er lässt während des Gipfels den Iran angreifen, nachdem dieser Schiffe beschossen hatte. Vor seiner Abreise droht der US-Präsident mit weiteren Angriffen und macht diese auch wahr. Jemand hat vorhin gefragt, glaubst du, ihr werdet sie heute Nacht treffen? Ich sagte ja, vielleicht schon. Wenn sie zuschlagen, schlagen wir zurück. Wir sprechen ihre Sprache. Was auch immer passiert, es wird sehr schnell vorbei sein. In den Sitzungen jedoch soll der US-Präsident anders aufgetreten sein, zugehört und verstanden haben, dass die übrigen Mitglieder mehr in Verteidigung investieren als bisher. Nach eigenen Angaben allein dieses Jahr insgesamt 634 Milliarden Dollar. Es herrschte ein starkes Gefühl der Einigkeit in allen wichtigen Fragen. Aber es geht auch darum, worum es überhaupt geht. Es ist ein Bündnis, damit wir uns verteidigen können. Eine Selbstverständlichkeit eigentlich, ebenso wie die Beistandspflicht, falls ein Mitglied angegriffen wird. In der Abschlusserklärung wird sie aber nochmal bekräftigt. Neu hingegen konkrete Zusagen für die Ukraine im Kampf gegen Russland. Für dieses und nächstes Jahr versprechen die Alliierten Unterstützung in Höhe von 140 Milliarden Euro.
12: Wir wollen damit den Krieg nicht befördern. Ich sage das auch noch einmal an alle nicht ganz unkritischen Bürgerinnen und Bürger in Deutschland. Wir tun dies nicht, um den Krieg zu befördern, sondern wir wollen ihn beenden und wir wollen mit der notwendigen Hartnäckigkeit Präsident Putin an den Verhandlungstisch bringen.
11: Zudem wollen die USA der Ukraine die Lizenz geben, das Luftabwehrsystem Patriot selbst herzustellen. Zuletzt hat die Ukraine mit Drohnenattacken Erfolge erzielt, leidet aber gleichzeitig unter massiven russischen Angriffen. Die Verteidigung hat oberste Priorität. Der zweite Punkt oder vielleicht sogar der erste betrifft die Verhandlung. Ich denke, wir wissen, was zu tun ist. Selenskyj kann sich dabei der Unterstützung aller NATO-Mitglieder sicher sein, zumal die Abschlusserklärung Russland als langfristige Bedrohung einstuft. 32 Länder haben sich fest dazu verpflichtet, die Ukraine weiter zu unterstützen. Ich halte das für absolut relevant. Beim Konflikt mit Iran versucht die Runde dagegen, Trump zu überzeugen. man müsse ein Abkommen erreichen. Zuvor hatte der US-Präsident erwogen, die Verhandlungen mit Teheran abzubrechen. Ob er das tut, ist offen. In der Nacht befahl er neue Angriffe.
7: Ja, und ebenfalls in der Nacht meldeten mehrere Golfstaaten Raketenalarm und Explosionen. Unser

0: Washington-Korrespondent Elmar Thewissen beobachtet die aktuelle Lage für uns aus Ankara, wo der NATO-Gipfel stattgefunden hat. Guten Morgen, Elmar. Trump bezeichnet die neuen Angriffe auf den Iran als Vergeltungsmaßnahmen. Iran feuert offenbar auf Ziele in der Golfregion, ich habe es gesagt. Wie schätzt du all das ein?
1: Ja, ich glaube, wir müssen uns darauf einstellen, dass das so weitergeht. Also gegenseitige Angriffe, vielleicht findet man hinter den Kulissen wieder für ein wenig Verhandlungen zusammen. Aber das Ganze liegt eben daran, dass die Verhandlungsgrundlage, dieser Deal aus Mitte Juni eigentlich so vage und oberflächlich formuliert worden ist und die USA sehr weitreichende Zugeständnisse gemacht hat, auf die jetzt der Iran pocht. Will man das Beispiel nennen, da steht drin, dass der Iran den Weg durch die Straße von Hormuz managen darf. Daraus schließt der Iran, er kann diktieren, wo es lang geht für diese Handelsschiffe. Und die USA haben in den letzten Wochen tatsächlich in Nacht- und Nebelaktionen etwa 125 Handelsschiffe mit ihrem Militär durch diese Straße von Hormuz geschleust, aber eben immer an der Küste des Oman entlang. Das gefällt dem Iran nicht. Er will den Hebel Straße von Hormuz nicht aus der Hand geben. Also diese vage Formulierung in dieser Verhandlungsgrundlage sorgt für die Probleme. Es gibt offenbar auch keinen Deeskalationsmechanismus, wie man mehrfach ja eigentlich behauptet hatte. Also man müsste jetzt die Verhandlungsgrundlage nachverhandeln, um über die ernsthaften Dinge, das Atomprogramm zum Beispiel, verhandeln zu können. Donald Trump hat nicht viele Optionen. Er kann drastisch eskalieren, das kann er politisch schwer vertreten. Er hat auf dem Rückflug in den USA gesagt, der Iran habe sich gemeldet, man wolle unbedingt einen Deal machen. Aber da ist vielleicht auch eher der Wunsch der Vater des Gedankens.
0: Also diese militärischen Angriffe auf der einen Seite, Einigkeit beim NATO-Gipfel, dann aber auf der anderen Seite, und zwar in Sachen Ukraine-Hilfen. Kann der ukrainische Präsident Zelensky jetzt auf den US-Präsidenten zählen?
1: Also das wünschen sich natürlich alle und man kann sagen, das war das harmonischste Treffen zwischen Trump und Zelensky, das es vielleicht je gegeben hat. Jetzt kommt das Aber. Die Zusage, die der Präsident gemacht hat, dass Patriot-Raketen in der Ukraine hergestellt werden können in Lizenz, das kommt erst vielleicht in Jahren zum Tragen, während man jetzt eigentlich auf diese Flugabwehrraketen angewiesen wäre. Die 70 Milliarden Dollar pro Jahr, die da zugesagt worden sind, die werden eben nicht von den USA mitfinanziert, sondern ausschließlich von Kanada und den Europäern. Also man sieht, dass sich zwar die Stimmung gegenüber der Ukraine bei Donald Trump verbessert hat, aber verlässlich ist da wenig. Und das ist, glaube ich, auch das Problem dieses NATO-Gipfels gewesen. Die Latte hängt niedrig. Man ist froh, dass es nicht zum Eklat gekommen ist, dass die NATO nicht geplatzt ist, dass Donald Trump glücklich scheint. Aber morgen oder übermorgen kann das schon wieder in die andere Richtung gehen. Alle Bündnispartner wissen, das sagen sie auch hinter den Kulissen, dass man sich nicht 100% darauf verlassen kann, dass die USA den anderen zur Hilfe eilt, konventionell oder gar nuklear, wenn ein NATO-Land angegriffen wird.
0: Elmar Thewissen war das, live aus Ankara. Danke dir.
2: Damit nach Deutschland. Dass es der deutschen Automobilindustrie nicht gut geht, ist ja kein Geheimnis. Doch die umfangreichen Sparmaßnahmen, die das Sanierungskonzept bei VW offenbar vorsieht, treffen die Belegschaft ins Mark. 100.000 Stellen könnten weltweit wegfallen.
0: Personalabbau, Kostendisziplin und Reformen der Geschäftsmodelle. Das ist der Dreiklang, der den Autobauer wieder auf Kurs bringen soll. Heute tagt der Aufsichtsrat des Wolfsburger Konzerns und der Vorstand will dann über seine Pläne informieren.
2: Also droht der Kahlschlag samt Werksschließungen. Diese Angst geht jedenfalls rum. Deshalb hat die IG Metall für heute an allen Standorten des VW-Konzerns in Deutschland zu Aktionen aufgerufen. Marlin Ilau und Alban Löffler berichten.
3: Schichtwechsel im Volkswagenwerk Emden. Emden soll mit drei anderen Werken auf der Streichliste stehen, laut internen neuen Sparplänen der Konzernspitze. Die Verunsicherung hier im Norden ist groß.
4: Ja, angespannt. Keiner weiß wirklich, wie es weitergeht. Darum wollen wir mal abwarten. Denke ich mal, ist für alle das Beste. Hoffen.
5: Für Ostfriesland insgesamt würden das 60.000 bis 80.000 Arbeitsplätze würden dann wegfallen, wenn das Werk zugemacht wird.
3: Seit mehr als 60 Jahren produziert VW in Emden. Mit mehr als 1 Milliarde Euro wurde die Fabrik zum ersten reinen Hightech-Standort für E-Mobilität in Niedersachsen umgebaut. Doch das Werk kämpft mit einer schwankenden, oft zu geringen Nachfrage nach E-Autos und ist nicht ausgelastet. Emdens Oberbürgermeister positioniert sich entschieden gegen die Sparpläne.
6: Die Mitarbeitenden haben viel Energie reingesteckt, um die Kosten hier zu senken. Und jetzt erneut wieder solche Nachrichten zu hören, Zumal der ganze Wohlstand aus Frieslands an Volkswagen hängt, ist für uns also ein echter Schlag in die Magengrube.
3: VW-Konzernchef Oliver Blume will radikal sparen. Bis zu 100.000 Stellen sollen wegfallen, weltweit. Das entspricht einem Sechstel aller Arbeitsplätze beim größten Autobauer Europas. 4 Werke sollen von der Schließung betroffen sein. Die VW-Standorte Emden und Hannover, das Werk in Zwickau und das Audi-Werk in Neckarsulm. Dieser Plan sollte auf der Aufsichtsratssitzung besprochen werden. Die Informationen sickerten schon vorher durch und führten zu einer massiven Verunsicherung.
7: Das ist erstmal eine Unart, finde ich. So kann man nicht miteinander umgehen. Unsere Aufgabe muss sein, dafür zu sorgen, dass wir nicht mit den einfachen Maßnahmen, wie wir entlassen Mitarbeiterinnen und Mitarbeiter oder wir schließen Standorte, die Lösung suchen.
3: Doch Automobilexperten prognostizieren, ohne Werksschließungen wird es schwer mit der Wettbewerbsfähigkeit für den Volkswagen-Konzern.
8: Man braucht weniger Werke, weil der europäische Markt deutlich kleiner geworden ist und weil perspektivisch auch neue Wettbewerber aus China weitere Marktanteile erobern werden.
3: Vor den Toren des VW-Werks in Zwickau herrscht Ratlosigkeit. Der Traditionsstandort galt mal als Zukunftsfabrik für E-Autos.
9: Wir kämpfen ja wirklich um dieses Werk. Wir erfüllen unsere Pflichten, wir arbeiten, wir bringen gute Qualität.
10: Oder das Vertrauen, dass die Mitarbeiter und Mitarbeiterinnen mal in die Geschäftsführung hatten, das ist weg.
3: Eine Werksschließung würde nicht nur die rund 8.000 Beschäftigten im Werk treffen, sondern eine ganze Region, die stark auf den Automobilbau ausgerichtet ist.
2: Und über all das will ich mit Helena Wispert sprechen. Sie ist Professorin für Automobilwirtschaft an der Hochschule Ostfalia in Wolfsburg, also der Heimatstadt des VW-Konzerns. Schönen guten Morgen.
11: Schönen guten Morgen.
2: Was würde denn eine Streichung von 100.000 Stellen weltweit für die deutschen Standorte bedeuten?
11: Also ein großer Teil der Stellenstreichungen, die wird hier in Deutschland wahrscheinlich prognostiziert, weil eben hier auch der Heimatmarkt ist, der die ganzen europäischen Märkte bedient. Und wenn jetzt eben wirklich 4 Werke geschlossen werden, dann ist da wirklich eine sehr hohe Stellenanzahl, die da wegfällt.
2: Das heißt, Sie rechnen auch damit, dass VW 4 Werke schließen wird?
11: Also wenn man mal schaut auf die Anzahl an Werken, die Volkswagen in Deutschland hat, sind 6 Werke, die Autofabriken sind. 2 davon werden eben quasi schon wurden schon vorher quasi stillgelegt oder anders werden anders bedient dann. Und jetzt die 4. Also eigentlich muss man fragen, welches Werk am Ende übrig bleibt. Das Stammwerk in Wolfsburg wahrscheinlich. Ich gehe davon aus, dass Werke geschlossen werden, weil die Not, die Volkswagen jetzt hier in dieser Krise hat, die ist schon sehr groß. Es ist sehr überraschend, dass nach 50.000 Stellen, die 24 schon angekündigt worden sind, die zu streichen waren, jetzt noch mal 50.000 on top kommen. Ja. Also das ist wirklich eine große Krise, in der Volkswagen gerade steckt.
2: Ob das selbst verschuldet ist oder nicht, frage ich Sie gleich. Ich will noch mal auf die Werke kommen. Zwickau und Emden, Hightech-Werke, die ja E-Autos produzieren. Aber wir haben es gerade im Beitrag gehört, niedrige Nachfrage und auch nicht ausgelastet. Ergibt das also Sinn?
11: Also für Zwickau und Emden macht das auf den ersten Blick überhaupt keinen Sinn, weil diese Werke wurden modernisiert, sind auf die Zukunftstechnologie der Elektromobilität ausgerichtet worden. Es wurden Milliarden investiert von Volkswagen, aber eben auch Fördergelder wurden da reingesteckt. Und jetzt wirklich durch dieses harte Sparprogramm wird alles nochmal auf den Prüfstand gestellt, weil es sind eben diese Elektrowerke, die da mit dem großen Risiko der Auslastung gekommen sind. Aber es ist natürlich besonders bitter.
2: Ist denn jetzt VW, und jetzt kommt die Frage, selbst schuld an dieser Situation und welche Verantwortung trägt die Politik?
11: Also es gibt externe Faktoren, die da eine Rolle spielen. Das haben wir im Beitrag schon gehört. Also der europäische Markt, der wird sich nicht wieder auf das Vorkrisenniveau von 2019 erholen. Also es fehlen einfach 2 Millionen Autos an Marktvolumen. Und Volkswagen als Marktführer in Europa hat da eben am meisten dran zu leiden. Es fehlen für den Volkswagen-Konzern 500.000 Autos. Und die Autos können gebaut werden, aber sie werden in Zukunft nicht mehr abgesetzt werden können. Das ist die Problematik der Unterauslastung. Und dann eben im Unternehmen. Volkswagen wollte wirklich alles selber machen, wollte die Software für die Elektroautos selber machen. Hier in Europa hatte mit Bosch eine Kooperation fürs autonome Fahren. Das hat sich jetzt alles nicht so realisiert wie geplant. Also da wurde sehr viel Geld auch verbrannt. Und es wurden diese Zeitpläne für diese neuen Technologien wurden immer nach hinten verschoben. Und jetzt ist es eben zeitkritisch und eben auch geldkritisch.
2: Ja gut, das klingt sehr nach Fehler im Management. Ich würde gerne noch mal auf die Standorte zu sprechen kommen. Was ist mit der Idee, Standorte hier für ausländische Hersteller zu öffnen, beziehungsweise Modelle aus China nach Europa zu holen, um die Werke dann auszulasten?
11: Also Volkswagen denkt ja in alle Richtungen und denkt auch über Entscheidungen nach, die bisher undenkbar waren, insbesondere eben auch chinesische Autos, also Autos, die von Volkswagen in China entwickelt worden sind, hier dann in Europa, in Deutschland zu produzieren und hier auch zu verkaufen. Die Frage ist, dass das Problem bleibt, also der gestiegene Wettbewerb, der Kuchen wird kleiner, aber die Stücke werden mehr. Deswegen sehe ich da jetzt nicht das Potenzial, um da wirklich viel zu retten. Die Frage ist eben auch, welche Technologien können in Zukunft genutzt werden? Wird Volkswagen die Technologien, die Volkswagen in China entwickelt hat, jetzt in Europa zum Beispiel in die Autos bringen? Das wäre zumindest eine pragmatische Lösung. Und die Werke zu veräußern an andere Hersteller ist denkbar, aber es ist auch die Frage, ob diese Werke diesen Herstellern auch genügen, weil sie haben eben eine hohe Kostenposition. Und da ist eben die Frage, ob diese Wettbewerbsfähigkeit für die anderen Hersteller auch genügt.
2: Sagt Helena Wispert vor der Aufsichtsratssitzung heute bei VW. Vielen Dank.
11: Gerne.
0: Ganz anderes Thema. Es gibt kaum andere Bands, die auf eine so lange und erfolgreiche Karriere zurückblicken können wie die Rolling Stones. Gegründet 1962 und ihre Karriere, die ist aber längst noch nicht vorbei. Morgen erscheint ein neues Studioalbum, das 25. Foreign Tongues heißt es. Und Britta Jäger und Yasin Herlein, die geben uns einen kleinen Vorgeschmack.
12: Na hoppla, die Rolling Stones sind plötzlich wieder jung. Alles nur KI generiert im neuen Video zum Song In the Stars. Dabei haben die Stones die optische Verjüngungskur doch gar nicht nötig. Die Musik nach wie vor mit einer geballten Ladung Energie. Genau wie die Herren selbst im Frühjahr in New York, als sie verkündeten, es gibt ein neues Album. Dabei kam ihr letztes doch erst vor 2,5 Jahren raus. Was soll ich denn sonst machen? Um mich herum ist Leben, in den Songs geht es ums Leben und solange ich auch noch da bin, bin ich am Start. Jedes Album wird ein bisschen besser. Foreign Tongues, das neueste und insgesamt 25. Wohl das Ergebnis eines arbeitswütigen Mick Jaggers. Wenn ich keine Songs gehabt hätte, hätte ich gesagt, ich bin noch nicht so weit. Aber ich hatte eben viele neue Stücke und dann will man die natürlich aufnehmen, ehe sie zu lange rumliegen. Wie Jealous Lover. Aus dem Eifersuchtsdrama halten sich die Stones optisch raus und sind trotzdem voll da. Mit Mick Jaggers unverwechselbarer Kopfstimme. Wie anstrengend ist das, Rockstar sein mit 82? Ich weiß nicht, ob das wirklich harte Arbeit ist. Klar, wenn man jeden Abend 2 Stunden auf der Bühne steht, danach im Flugzeug direkt zum nächsten Ort fliegt. Aber das mache ich nicht mehr. Naja, im Studio mit dieser extremen Konzentration, das ist wirklich harte Arbeit. Rausgekommen ist ein Album stark lebendig mit vertrauter Stones-Formel. Das so gar nicht wie ein Abschiedsalbum wirkt. Die Altmeister sind innen drin, eben noch ganz jung geblieben.
0: Wahnsinn, ne? 62 gegründet. Irre.
2: Wir haben noch ein paar Jahre vor uns.
0: Ja.
2: Was wir auch vor uns haben, ist natürlich heute Abend Fußball. Aber der Sport beginnt heute mal mit
0: Tennis. Lena, bitteschön.
13: Ja, so ist das. Die Sportwelt dreht sich zwar gerade sehr um Fußball und um die WM, aber wir haben natürlich noch mehr im Programm. Stichwort Wimbledon, jetzt im Sport.
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13: denn es läuft für Alexander Zverev. Deutschlands Nummer 1 im Tennis steht zum ersten Mal in seiner Karriere im Halbfinale von Wimbledon. Ein Ausrufezeichen, zumal sich Zverev gegen seinen sogenannten Angstgegner durchgesetzt hat. Gegen den US-Amerikaner Taylor Fritz hatte er die letzten 7 Partien verloren. Aber gestern, da konnte der Deutsche strahlen.
14: Ein zufriedenes Lächeln begleitete diesen ersten Halbfinaleinzug von Alexander Zverev. Es scheint so, als habe der Deutsche Wimbledon plötzlich verstanden. Es ist ein Traum, hier endlich gut zu spielen. Das hat ja bei mir lange gedauert, aber jetzt bin ich glücklich und genieße es. Dafür musste Zverev an Angstgegner Taylor Fritz vorbei. Doch nachdem der French Open-Sieger gleich in seinem ersten Aufschlagspiel 2 Breakbälle abgewehrt hatte, war es vorbei mit der Angst. 6:4 ging der erste Satz an Zverev. Ohne Schwächen beim Aufschlag blieb der 29-Jährige auch danach der dominante Mann auf dem Platz. Auf jede Herausforderung hatte Zverev die passende Antwort. Als bei Taylor Fritz nach dem Verlust des zweiten Satzes dann auch noch die Knie zu schmerzen begannen, wurde dieses Duell zu einer klaren Angelegenheit. Nach einem 6:4, 6:4 und 6:2 ist Alexander Zverev in Wimbledon weiter dabei.
15: Es ist natürlich ein großer Erfolg für mich, das erste Mal. Aber ich hoffe, dass ich hier noch 2 fantastische Matches spielen kann. Und das Turnier ist noch nicht vorbei und es geht weiter.
14: Im Halbfinale dürfte der Deutsche allerdings das gesamte Londoner Publikum gegen sich haben, denn Zverevs Gegner ist am Freitag der britische Newcomer Arthur Ferry.
13: Marokko ist in der Fußballwelt schon lange kein Geheimtipp mehr. Vor 4 Jahren standen die Nordafrikaner schon im WM-Halbfinale, damals gegen Frankreich. Und auf die treffen sie heute Abend wieder im Viertelfinale. Das wird ziemlich sicher ein emotional aufgeladenes Spiel, sowohl für die Fans als auch auf dem Platz. Die Marokkaner jedenfalls, die sind heiß.
16: Die rote Welle der Begeisterung. Wieder ist Marokko Afrikas beste Mannschaft bei einer WM. Co-Gastgeber Kanada deutlich besiegt, das Viertelfinale erreicht. Doppeltorschütze Azzedine Unai weiß, dass seine Treffer für sich allein nichts bedeuten.
17: Wenn wir in der Nationalmannschaft spielen, sind wir alle eins, alle auf demselben Level und wir haben alle eine Mission, unser Land nach oben zu führen.
16: Wie sich die Bilder gleichen. Die Welle der Begeisterung 2026 schwappt durch Rabat, Tanger oder Casablanca. All das kennt man von der WM 2022 in Katar. Damals gelang den Marokkanern gegen Portugal Historisches. Noch nie zuvor hatte eine afrikanische Mannschaft das Halbfinale einer WM erreicht.
17: Katar war die Tür, die wir geöffnet haben für andere afrikanische und arabische Teams, um weit in solchen Turnieren zu kommen. Es erhält ihren Traum am Leben, alles zu erreichen, was sie wollen.
16: In Katar beendete Frankreich den Traum der Atlas-Löwen vom ersten afrikanischen Titel im Halbfinale. Heute wird Marokko eine Runde früher auf diesen vermeintlich übermächtigen Gegner stoßen. Niemand ist unschlagbar. Kein Team, sie nicht, wir nicht, niemand. Wir müssen unsere Dinge richtig machen, uns gut erholen. Dann werden wir bereit sein, dieses Spiel zu gewinnen. Die Atlas-Löwen eben keine Eintagsfliege, sondern eine Spitzenmannschaft mit lautstarker Unterstützung.
13: Und das erste Viertelfinale dieser WM, das zeigen Ihnen die Kolleginnen und Kollegen der ARD. Bei uns im ZDF finden Sie aber natürlich auch alle Spiele und alle Tore, wenn Sie mögen, jederzeit online. Und dann schauen wir jetzt noch auf die Volleyball Nations League.
18: Die deutschen Volleyballerinnen haben zum Auftakt der 3. Vorrundenphase in der Nations League einen Sieg gefeiert. In Belgrad setzte sich die Mannschaft von Bundestrainer Giulio Bregoli mit 3:1 nach Sätzen gegen Tschechien durch. Damit besiegte Deutschland einen direkten Konkurrenten im Kampf um die Qualifikation für die K.O.-Runde. Die deutschen Frauen haben noch Chancen auf das Erreichen des Viertelfinals. Nächster Gegner am Freitag, die Niederlande, zu sehen im ZDF-Livestream.
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0: Lobby-Control. Die Bundesregierung plant offenbar Einschränkungen bei diesem Gesetz. Und Frau Nockun hat das scharf kritisiert. Dann hat Dunja eben gesprochen mit Professorin Helena Wispert, Expertin für Automobilwirtschaft. Haben Sie sicher mitbekommen, bis zu 100.000 Jobs könnten bei VW wegfallen. Heute tagt der Aufsichtsrat. Und Frau Wispert hat gesagt, es sollen Werke geschlossen werden, ihrer Einschätzung nach. Möglicherweise bleibt nur das Werk in Wolfsburg übrig. Und sie hat auch auf Verantwortung im Management und in der Politik verwiesen. Und wir sprechen dann im Top-Thema mit Andrei Melnik, der ukrainische UN-Botschafter. Und es geht um den ukrainischen Blick auf die Ergebnisse des NATO-Gipfels, der gestern in Ankara zu Ende gegangen ist.
1: Und nachher in der WM-Arena, können wir auch schon mal darauf hinweisen, wird Béla Réthy bei uns sein. Da freuen wir uns sehr. Der Mann mit dieser wirklich sehr unvergesslichen Stimme.
0: Ich wollte gerade sagen, das ist die Stimme, die, glaube ich, sehr, sehr viele Menschen noch im Ohr haben. Und später dann, wie gesagt, in unserer Arena. Jetzt ist aber erstmal Zeit für die Nachrichtenarena sozusagen. Und Christopher Wehrmann, guten Morgen.
1: Grüß dich.
2: Einen schönen guten Morgen. Willkommen zu unserem Nachrichtenüberblick. Das US-Militär hat in der Nacht erneut Iran angegriffen. Ziel sei es gewesen, die strategisch wichtige Straße von Hormuz offen zu halten, hieß es. Als Gegenreaktion griff Teheran offenbar die Golfstaaten Bahrain und Kuwait an, in denen US-Truppen stationiert sind. US-Präsident Trump hatte gestern die Waffenruhe mit Iran für beendet erklärt und neue Angriffe angekündigt. Der Bundestag entscheidet heute über ein Gesetz für den Bau neuer Gaskraftwerke. Nach den Plänen der schwarz-roten Koalition sind Kraftwerke mit einer Leistung von insgesamt 9 Gigawatt geplant. Sie sollen als Reserve einspringen, wenn Wind- und Solaranlagen nicht genug Strom produzieren. Der Bundestag will außerdem neue Regeln für Elektroroller auf den Weg bringen. Wer bei Unfällen oder Stürzen über umgekippte Roller auf dem Gehweg zu Schaden kommt, soll seine Schadensersatzansprüche zukünftig auch gegenüber dem Vermieter geltend machen können. Die Bundespolizei hat im vergangenen Jahr mehr Gewaltdelikte festgestellt an Bahnhöfen und an anderen Orten, für die sie zuständig ist. Wie aus dem Jahresbericht für 2025 hervorgeht, stieg die Zahl um 4,2% im Vergleich zum Vorjahr auf insgesamt 35.400 Fälle. Es geht um mögliche Werksschließungen und Jobabbau bei Volkswagen. Der Aufsichtsrat berät heute über Sparpläne des Konzerns. Die Gewerkschaften befürchten den Wegfall von weltweit bis zu 100.000 Stellen. 4 VW-Werken in Deutschland droht sogar die Schließung. Die IG Metall hat zu einem bundesweiten Aktionstag aufgerufen. El Salvador hat fast 8 Tonnen Kokain sichergestellt. Nach Angaben der Polizei ist das der größte Drogenfund in der Geschichte des mittelamerikanischen Landes. Das Kokain sei in 2 Schmugglerbooten gefunden worden. Geschätzter Marktwert mehrere 100 Millionen US-Dollar. Der vergangene Juni war in Westeuropa der heißeste, den es seit Beginn der Wetteraufzeichnungen jemals gegeben hat. Die Durchschnittstemperatur lag bei 20,74 Grad, meldet der EU-Klimadienst Copernicus. Die Hitzewelle hatte in mehreren Ländern historische Rekorde gebrochen. Soweit unser Nachrichtenüberblick und damit zurück zum MoMA und dem Wetter.
3: Vielen Dank, Christopher, und guten Morgen, liebe Zuschauerinnen und Zuschauer. Herzlich willkommen zum MoMA-Wetter. Von Nordwesten her sehr wolkenverhangen, das ist die Perspektive in den Tag. Und Claudia Michel teilt mit uns ihren Eindruck des Blicks vom Schiff auf Kiel. Herzlichen Dank dafür. Verschaffen wir uns einen Überblick über die Großwetterlage. Dann wird deutlich, in der Konstellation des Hochdruckeinflusses von Westen und des Tiefdruckgebiets über dem Osten kommt hier diese feuchtfrische Luft aus der Nordsee zu uns und sorgt eben für diese Nebel-Hochnebeldecke, diese tief hängenden Wolken, sehr schön zu sehen auf diesem frisch gemachten Satellitenbild. Richtung Osten und Süden franzt das aus, im Süden sehr viel Sonnenschein. Da wird es den Tag über die meisten Sonnenstunden geben. Aber für den Nordwesten bleibt es heute tendenziell alles eher dicht. Und bei folgenden Temperaturen starten wir in den Tag. 10 Grad Celsius meldet im Moment Regen in Niederbayern. 19 sind es in Wörth am Rhein. 10 bis 19 Grad, das ist die Spanne, die den Tag eröffnet. Und so sieht er aus in der Zusammenfassung. Wenn wir das mal direkt in Sonnenstunden übersetzen, dann werden die Kontraste deutlich an den Rändern unseres Landes. Ganz im Nordosten bis 15 Stunden Sonnenschein möglich. Auch ganz im Südwesten gibt es bis 15 Stunden Sonnenschein. Richtung Nordwesten eher sonnige Momente, aber mehr dann in den kommenden Tagen. Höchsttemperaturen heute an den Küsten von

0: Nord- und Ostsee frischer, 20 und 21 Grad. Und je weiter es dann in den Südwesten geht, umso wärmer bzw. heiß, 32 Grad Celsius am Oberrhein. Schauen wir auf die Aussichten für die kommenden 4 Tage. Sehen wir, der Hochdruckeinfluss setzt sich durch. Weniger Wolken, mehr Sonnenschein und Werte tatsächlich bis 37 Grad. Ganz im Südwesten gibt es die am Montag, aber auch bis in den Norden setzt sich die Wärme durch. 25 Grad dann an den Küsten von Nord- und Ostsee und mehr Sonne als auf Claudias Bild von Kiel. Soweit zum Momawetter für den Moment. Kommen Sie mit diesen Aussichten jetzt gut in den Donnerstag.
1: Vielen Dank an Benjamin und Ihnen noch mal einen schönen guten Morgen.
2: Und wir blicken auf die Situation zwischen den USA und Iran. Denn nach den gestrigen Angriffen auf den Iran, die heute Nacht fortgeführt worden sind, steht die Frage im Raum, ob die Waffenruhe damit vorbei ist.
1: Dazu ein Zitat des US-Präsidenten über den Iran und dessen Regime. Ich will nichts mehr mit ihnen zu tun haben. Sie sind Abschaum. Das sind kranke Menschen. Wenn sie eine Atomwaffe hätten, würden sie sie einsetzen. Was mich betrifft, es ist vorbei. Ich werde dort mit unseren Verhandlungsführern sprechen, aber sie müssen sich wieder an mich wenden. Ich denke, das ist reine Zeitverschwendung. Wir haben einen Deal. Die Gespräche laufen. Wir schließen einen Deal ab. Jörg Brase in Istanbul. Schönen guten Morgen. Also gilt die Waffenruhe und der 14-Punkte-Plan noch, der sogenannte, oder ist alles vorbei?
3: Also, dass alles vorbei ist, das würde ich wahrscheinlich nicht sagen. Aber von der Waffenruhe, glaube ich, kann man im Moment nicht reden. Auch wenn die amerikanische Seite sagt, dass man jetzt diese Angriffe erstmal abgeschlossen habe. Aber ob die 14-Punkte-Plan, der ja eine 60-Tages-Frist vorsieht, ob der tatsächlich gehalten werden kann, das ist jetzt die große Frage. Beide Seiten drohen sich jedenfalls gegenseitig. Man sagt, man könne diese Kämpfe noch lange fortsetzen, wenn es denn nötig sein sollte. Aber das gehört, glaube ich, zur üblichen Kriegsrhetorik. Und ich denke, dass man sich jetzt anschauen muss, um welche Punkte es da geht. Das, was wir da jetzt gesehen haben, da ging es ja vorrangig um die Straße von Hormuz. Und die iranische Seite hat immer wieder betont, dass sie die Kontrolle über diese wichtige Meerenge behalten wollen und dass eine Regelung auf jeden Fall unter iranischen Bedingungen getroffen werden müsste. Was heißt das? Der Iran besteht darauf, dass Schiffe auf der iranischen Uferseite der Straße von Hormuz, der Meerenge, vorbeifahren, damit man da den Verkehr besser kontrollieren kann. Offenbar haben nun Schiffe versucht, auf der omanischen Seite durchzufahren. Die hat man dann angegriffen und das hat jetzt diese Eskalation hervorgerufen. Das heißt, Iran ist bereit, auch weitere Eskalationen in Kauf zu nehmen. Und da geht es jetzt nur um die Straße von Hormuz. Andere Knackpunkte wie das Atomabkommen oder die Unterstützung für Milizen in der Region, die sind da noch gar nicht angesprochen worden.
1: Wie reagiert denn der Iran auf Trumps Drohungen und Beleidigungen? Ignoriert man das jetzt einfach weg?
3: Nein, überhaupt nicht. Also es heißt von iranischer Seite, dass man auf Obszönitäten, so nennt man die Beleidigung von Trump, nicht mit Obszönitäten reagieren wolle. Man wolle Taten sprechen lassen und das ist das, was wir jetzt natürlich sehen. Wie es jetzt weitergeht mit Verhandlungen, das hängt jetzt sehr stark davon ab, welche Seite sich durchsetzt in der iranischen Führung. Denn wir sehen da zwei Lager. Das eine sind die Hardliner, die lehnen Verhandlungen mit den USA grundsätzlich ab. Viele sagen, die Amerikaner haben unseren Vater, also unseren obersten Führer Khamenei, getötet. Warum sollen wir mit denen reden? Auf der anderen Seite sehen wir aber den Präsidenten Pezeshkian und andere Vertreter, die wollen reden, weil sie wissen, je länger dieser Konflikt dauert, desto teurer wird er. Und man braucht das Geld zum einen, um die Bevölkerung ruhig zu halten, denn die Preise werden immer teurer. Zum anderen aber will man auch seine Truppen bezahlen, denn die sichern letztlich die eigene Machtbasis.
1: Einschätzungen live aus Istanbul von Jörg Brase zur Situation zwischen den USA und Iran. Vielen Dank.
2: Und wir kommen zurück nach Deutschland. Die Mieten sind vor allem in den Ballungsräumen in den vergangenen Jahren explodiert. Wohnen wird damit immer mehr auch zur sozialen Frage.
1: Ja, Mieterinnen und Mieter vor zu hohen Mieten schützen. Das ist das Ziel eines Gesetzentwurfs, der heute im Bundestag beraten wird. Damit soll dann das Mietrecht verändert werden.
2: Zu den wichtigsten Punkten zählen die Stärkung der Mietpreisbremse, strengere Regeln für möbliertes Wohnen und Kurzzeitvermietungen und auch eine stärkere Begrenzung von Indexmieten.
1: Wie die Stimmung unter Mieterinnen und Mietern ist, das berichtet Silvia Blessmann.
4: Eigentlich lebt Ruth Carcassonne sehr gern hier in Berlin-Mariendorf. Aber nun sind alle Wohnungen, die hoch oben vor 30 Jahren aufs Dach gesetzt wurden, aus der Sozialbindung gefallen. Auch ihre. Das beunruhigt.
5: Am meisten Sorge macht mir, dass ich meine Wohnung verliere, dass ich mir die Miete irgendwann nicht mehr leisten kann bei den Steigerungen.
4: Anfang des Jahres hat sie eine Mieterhöhung erhalten, die sie ihrem Vermieter, der Vonovia, erst einmal verweigerte. Nach Wegfall der sozialen Mietvergünstigungen sollte sie fast 50 Euro mehr bezahlen für gleichen Wohnstandard und angeblich ausreichende Dämmung im Dachgeschoss, was die Mieterin ganz anders sieht.
5: Ich kann Ihnen das gerne mal kurz zeigen, wie hier manche Dachgeschosse aussehen, wie das halt völlig vor sich hin rottet. Was mich halt am meisten umtreibt, sind die ganzen Kürzungen, die drumherum noch kommen. Wohngeld wird gekürzt, ich beziehe auch Wohngeld. Das heißt, ich falle bald in die Grundsicherung. Ja? Ich arbeite und bin dann plötzlich Aufstocker.
6: Wir sind laut, weil ihr uns den Wohnraum klaut.
4: Rund 1 Million Menschen haben vor 5 Jahren in Berlin für die Enteignung großer Wohnkonzerne gestimmt. Bei einem Volksentscheid. Nun will die Bundesregierung solche Enteignungspläne auf Landesebene per Gesetz verbieten. Mieterin Ruth Carcassonne sieht darin aber eine Chance gegen ständig steigende Mieten.
7: Wir werden so dermaßen ausgepresst. Jeder Euro ist für uns ein Euro zu viel. Und ich spreche für ganz, ganz viele Mieter und Mieterinnen, die einfach wahnsinnige Angst haben mit diesen ganzen Reformen, die jetzt kommen. Grundsicherung, Rente, Pflege, die Leute haben wirklich Angst.
8: Wir sind viele. Das Thema mit den bezahlbaren Mieten ist in ganz Deutschland, in Europa ein Thema. Es kommt auf uns alle drauf an, dass wir was machen und da ist meine Hoffnung.
4: In Berlin sind in nur 10 Jahren die Preise für Neuvermietungen um fast 70% gestiegen, liegen jetzt bei 17 Euro den Quadratmeter, aber es geht noch härter. Die Initiative Pankow gegen Verdrängung, die wir vom ZDF schon länger begleiten, kämpft gegen Kurzzeitvermietungen in ihren Wohnhäusern, in denen bis zu 35 Euro den Quadratmeter verlangt werden. Möblierte Kurzzeitvermietung soll nun auf 6 Monate beschränkt werden, aber das Kernproblem wurde laut Mieterverein nicht angepackt.
9: Diese Mietverhältnisse werden vorgeschoben, um an der Mietpreisbremse vorbei überhöhte Mieten zu fordern. Und da wäre es zum Beispiel ein Weg gewesen, wenn man diese Kurzzeitvermietungen einfach dem Anwendungsbereich der Mietpreisbremse unterworfen hätte.
4: Aber das ist nicht passiert. Da muss nachgebessert werden, um die Rechte von Mieter und Mieterinnen in begehrten Städten wie Berlin besser zu stärken.
2: So, von hohen Mieten kommen wir jetzt zu erfreulicheren Themen, und zwar zum Fußball. Auch wenn die Vorfreude beim deutschen Team und auch den Fans logischerweise dann schnell zu einer Enttäuschung wurde.
1: Ja, aber man hat dann jetzt vielleicht einfach einen anderen Favoriten oder eine andere Mannschaft, der man die Daumen drückt. Es gibt sogar Leute, die wechseln dann innerhalb des Turniers.
2: Warum nicht?
1: Irgendwie ihre Lieblingsmannschaft. Nicht mal, weil dann irgendein Team ausgefallen ist, sondern weil, wie bei den Norwegern, die mit ihrem Rudern irgendwie viele Herzen gewonnen haben. Du musst mich gar nicht so angucken.
2: Ja,
1: so, Lutz Reimer.
10: Seit 10 Tagen ist Deutschland raus, der Traum vom Titel geplatzt. Doch die Weltmeisterschaft läuft weiter und auch in den Biergärten flimmert noch immer Fußball über die Leinwände. Beim Achtelfinale zwischen Argentinien und Ägypten haben wir nachgefragt, wie viel ist noch übrig von der WM-Begeisterung.
11: Ich glaube, wir sind jetzt nicht mehr so heiß mit dabei. Wir verfolgen jetzt die Spiele nicht mehr so sehr wie vorher. Aber ja, ab und zu mal, wenn es läuft, dann schauen wir schon gerne noch zu.
12: Das ist natürlich schade, wenn Deutschland ausscheidet, aber es sind ja eigene Fehler gewesen. Und das Spiel von der Mannschaft war halt auch nicht toll und von daher.
11: Und jetzt jubeln wir noch für die Underdogs. Oder für die geglaubten Underdogs. Jetzt jubeln wir für Norwegen vielleicht. Dass wir schöne Runde rudern können, damit die Schulter stärker werden.
10: Auch viele internationale Gäste haben sich im Biergarten eingefunden, denn die WM führt Menschen aus aller Welt zusammen. Und manche Fans entscheiden je nach Turnierverlauf, für wen sie jubeln.
13: Ich bin Argentinierin, aber in den USA geboren. Ich habe die USA unterstützt, aber da sie ausgeschieden sind, halte ich jetzt zu Argentinien. Weil ich denke, dass sie Chancen haben, das Turnier zu gewinnen.
10: Doch nicht bei allen ist die WM-Stimmung ungetrübt. Ich bin durchaus für die Verständigung zwischen den Kulturen. Und ich will hier nicht politisch werden, aber ich war sehr dagegen, als Trump den FIFA-Präsidenten anrief, um die rote Karte rückgängig zu machen. Ich finde, das stand völlig im Widerspruch zu

0: allem, wofür die Weltmeisterschaft meiner Meinung nach steht. Dass Deutschland ausgeschieden ist, hat für den Chef des Biergartens auch Auswirkungen auf den Umsatz. Denn die Deutschlandspiele waren große Publikumsmagnete. Entscheidend sei für ihn jedoch etwas anderes.
1: Fußball verbindet. Und das ist wichtig, dass wir in 90 Minuten mal versuchen, wieder Freunde zu sein. Zwar auch gegeneinander, aber eben auch im Spiel miteinander verbunden. Und am Ende schüttelt man sich die Hand und sagt vielen lieben Dank.
0: Denn letztlich zählen nicht nur Ergebnisse, sondern das gemeinsame Jubeln, egal für welches Team.
2: Und wir werfen einen Blick auf die Schlagzeilen des Tages mit Julia Löhr von der Frankfurter Allgemeinen Zeitung. Schönen guten Morgen.
3: Schönen guten Morgen.
2: Und dann schauen wir zuerst in die Welt und sehen da, die USA erlauben der Ukraine den Bau von Patriot-Raketen. NATO-Staaten bekennen sich zum Gipfelabschluss, Zitat, unerschütterlich zu Artikel 5 des Bündnisses. Wie fällt Ihre Bilanz zu diesem Gipfel in Ankara aus?
3: Ja gut, er hat sehr ruckelig begonnen. Also Trump hat ja gegen Spanien gewettert. Er hat wieder Ansprüche auf Grönland erhoben. Von daher war die Nervosität maximal groß bei den anderen NATO-Partnern. Gemessen daran ist dieser Gipfel jetzt einigermaßen versöhnlich geendet. Trump sprach ja davon, dass ganz viel Liebe im Raum gewesen sei. Genau, die Ukraine soll selbst Patriot-Abwehrraketen herstellen können. Aber klar ist auch, das wird dauern. Eigentlich bräuchte die Ukraine diese Abwehrsysteme jetzt. Und klar ist auch, Trumps Liebe kann sehr schnell erkalten. Also die Europäer sollten besser weiter daran arbeiten, schnell ihre Verteidigungsmöglichkeiten auszubauen.
2: Dann schauen wir in die Süddeutsche Zeitung, schauen auf die Bahn. Die KI bittet um Verständnis, lautet da die Schlagzeile. Die Bahn will Gleiswechsel künftig schneller kommunizieren, auch nach Verspätung. Und davon gibt es eine Menge, etwa bei der Sanierung der Strecke Nürnberg-Regensburg. Also, was plant die Bahn und was hat KI damit zu tun?
3: Ja, was in anderen Unternehmen irgendwie eine Selbstverständlichkeit ist, dass KI eingesetzt wird, um Prozesse besser zu machen, war jetzt bei der Bahn tatsächlich eine große Meldung wert. Also es gibt eine KI namens Kiana und die soll dafür sorgen, dass diese App, die viele ja auf dem Handy haben oder auch die Webseite, schneller kommuniziert, was sich ändert. Also wenn sich das Gleis plötzlich ändert, dass das nicht eine Minute dauert, sondern in 2 Sekunden angeblich dann eingespielt werden soll. Oder wenn die Anschlüsse nicht klappen, was man dann, wie man umsteigen kann. Also von daher soll, die Bahn wird nicht pünktlicher, sondern sie wird, will die Verspätungen besser kommunizieren. Das ist sozusagen die Botschaft dieser App. Das hat Patrick Schnieder, der Verkehrsminister, gestern auch schon so angemerkt. Von daher müssen sich die Kunden darauf einstellen, dass das Chaos bleiben wird, aber dass es vielleicht etwas besser handelbar ist.
2: Vielleicht ein bisschen planbarer.
3: Genau, dass die Verspätungen etwas planbarer werden.
2: So, dann schauen wir in Ihre Zeitung, in die Frankfurter Allgemeine, und zwar in den Wirtschaftsteil. Und lesen da, die UniCredit hat bald das Sagen. Im Übernahmekampf nehmen fast 18% der Aktionäre der Commerzbank das Umtauschangebot an. Das führt zu Stimmrechten von knapp 50%. Und nun?
3: Ja, wir erleben hier gerade den Showdown einer hochpolitischen Übernahme. Also die italienische Bank UniCredit hatte im September 2024 angefangen, Schritt für Schritt Anteile an der Commerzbank zu kaufen. Die Bundesregierung fand das überhaupt nicht gut. Sie möchte eigentlich, dass die Commerzbank eine deutsche Bank bleibt. Jetzt sind die Fakten geschaffen. Die UniCredit hat die Möglichkeit, jetzt auf der Hauptversammlung über den Aufsichtsrat zu entscheiden, damit auch die Strategie zu beeinflussen. Die Sorge ist groß, dass Stellen abgebaut werden, dass Filialen hierzulande geschlossen werden. Also von daher, ja, ist das für die Bundesregierung keine gute Nachricht. Sie hat tatsächlich die Kontrolle über die Commerzbank jetzt ein Stück weit verloren und die UniCredit hat sie bekommen. Aber klar ist auch, es ist immer wieder in politischen Reden davon die Rede, dass man einen europäischen Kapitalmarkt haben möchte. Jetzt haben wir hier eine deutsch-italienisch oder italienisch-deutsche Bank. Also eigentlich unter den normalen wirtschaftlichen Gesichtspunkten ist das eine ganz normale Übernahme, aber es ist halt keine. Zumal der Bund hat auch noch Anteile an der Commerzbank. Von daher ist das alles eine sehr politische
2: Angelegenheit. Wird uns sicher noch beschäftigen. Die Kommentierung der Schlagzeilen von Julia Löhr von der FAZ. Dankeschön.
3: Sehr gerne.
4: Und ich mach's kurz. Deep Purple ist back, nicht nur in der Szene von Doug Freier.
5: Ein Gitarrenriff, mit dem man ein ganzes Leben bestreiten kann. Die Purple sind es nicht müde geworden, ihren größten Hit Smoke on the Water zu spielen und werden es wohl auf ihrer anstehenden Tour

0: wieder tun. Auf der haben sie aber auch ganz aktuelle Klänge im Gepäck, denn gerade haben sie ihr neues Album Splat veröffentlicht, ihr 24. Viel wichtiger ist allerdings, dass Frontmann Ian Gillan mit 80 Jahren das Geheimnis ewiger Jugend gefunden hat. Alles ist auf Tour so gut und professionell organisiert. Ich fühle mich auf Tour fitter, besser, stärker, gesünder als zu Hause. Wir kriegen jeden Tag genug Schlaf, müssen nie weit laufen und alle Energie bleibt für den Auftritt. Ich bin in toller Gesellschaft und mache, was ich liebe.
1: I'm in good company doing what I love.
0: Ah, wann geht's endlich weiter? Cynthia Erivo und Cate Blanchett mit ihrem Sohn warten auf der Pariser Fashion Week auf die nächste Show. Und gelegentlich gibt's da echte Magie zu sehen. Robert One hat offenbar Anleihen bei einem anderen Magier genommen. Theaterlegende Robert Wilson scheint bei einigen Kreationen Pate gestanden zu haben. Der Designer will mit seiner Kollektion Kindheitserlebnisse einfangen. Ich nenne es Kinderspiel, etwas, das ein Kind schaffen kann. Das Gegenteil dessen, wie die Welt der Haute Couture aussieht. Aber was wäre, wenn die Inspiration tatsächlich so einfach, leicht und unkompliziert wäre, um die Schönheit der Kindheit einzufangen? Es gibt doch nichts Schöneres. Also, was bedeutet Sehnsucht für dich? Grammy-Gewinnerin Baby Rose stellt sich auf ihrem neuen Album Journalism die Frage, was uns alle auf Trab und in Bewegung hält. Ihre Antwort: die Sehnsucht. Es geht um die Sehnsucht nach Freiheit, nach einem anderen Menschen oder einfach nur nach innerem Frieden. Ich glaube, sich nach etwas zu sehnen bedeutet zu leben. Der Albumtitel ist im Deutschen nicht wiederzugeben. Sehnsuchtismus etwa. Wer die Sehnsucht nicht fühlt, spürt sie wieder nach ein paar Songs von Baby Rose. Es gibt Menschen, die ihr Leben lang nur ein einziges Ziel verfolgen: sich von ihren Sehnsüchten zu befreien.
2: So, wir machen es kurz, freuen uns auf den Sport und den hat jetzt Lena.
3: Tada!
4: Doch, ich sag mal nichts. Moin.
3: Doch, doch, ich habe Sport, keine Sorge, ihr Lieben. Und nicht nur ich habe den Sport, sondern unsere ganze WM-Arena. Und deswegen schönen guten Morgen, liebe WM-Arena. Toll, dass ihr alle da seid. Guten Morgen. Und im Sport schauen wir jetzt natürlich auf das, was da heute Abend passiert bei der Fußball-WM.
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3: Frankreich gegen Marokko. Das ist nämlich das erste WM-Viertelfinale. Und das ist ein Duell, das gab es auch bei der letzten WM schon. Im Halbfinale hat sich die Mannschaft von Didier Deschamps vor 4 Jahren durchgesetzt. Und auch bei dieser WM glänzen die Franzosen wie vielleicht keine andere Mannschaft.
6: Der Weg ist vorgezeichnet. Frankreich will den dritten Stern. Keine Anzeichen von Schwäche, keine Zweifel. Die Offensive zeigt, was sie verspricht. 14 Tore bisher, die erfolgreichste dieser WM. Mit einem Mbappé in Bestform. Allein 7 Tore gehen auf sein Konto, 19 insgesamt in seiner Karriere. Aktuell nur eines hinter dem führenden Lionel Messi, das mit 27 Jahren. Solange er spielt, wird er auch viele Tore schießen. Er wird seinen eigenen Rekord immer weiter erhöhen. Doch dieses Viertelfinale ist kein normales Spiel. In diesem Duell geht es um mehr, wie schon vor 4 Jahren. Damals bezwang Frankreich Marokko im Halbfinale mit 2:0. Ein Sieg, der spürbare Folgen hatte. In Großstädten wie Paris kam es zu schweren Ausschreitungen. Auch diesmal hat die französische Regierung allein 5000 Polizisten in Paris mobilisiert. Das Risiko für erneute Gewalt wird als hoch eingestuft. Es ist eine brisante Konstellation. Für Didier Deschamps könnte dieses Spiel bei einer Niederlage das letzte seiner Karriere sein. Nach dem Turnier hört er auf. Noch ans Ausscheiden denkt er nicht, der Mann, der zu seinen Spielern ein extrem enges Verhältnis pflegt. Im Fußball gibt es verschiedene Möglichkeiten. Aber das Einzige, über das ich mir Gedanken mache, ist, wie wir gegen Marokko spielen müssen, um zu gewinnen. Frankreichs Fans erwarten, dass die Mannschaft für ihre Vaterfigur alles auf den Platz lässt, um seine 14-jährige Ära mit dem ultimativen Triumph zu krönen.
3: Ja, und auch wenn gestern Abend der Ball nicht gerollt ist, es war einiges los rund um die Fußballweltmeisterschaft. Und das zeigen wir Ihnen jetzt in unseren WM-News. Da geht es von singenden Topstürmern bis zu Schiedsrichterbeschwerden.
7: Schuld ist immer der Schiedsrichter. Ägyptens Fußballverband hat nach dem dramatischen Achtelfinalaus gegen Argentinien offiziell Beschwerde bei der FIFA eingelegt. Dem Unparteiischen wurden in einem Schreiben schwerwiegende Fehler vorgeworfen. Neben einer Untersuchung der Vorfälle fordern die Ägypter auch den Ausschluss des gesamten Schiedsrichtergespanns von der WM. Goodbye Zlatko. 6 Tage nach dem WM-Aus im 16. Finale hat Kroatiens Nationaltrainer Zlatko Dalic seinen Rücktritt bekannt gegeben. Wie der kroatische Verband mitteilte, gibt der 59-Jährige seinen Posten nach knapp 9 Jahren frei. 2018 wurde Dalic mit Kroatien Vizeweltmeister. Spiel meinen Song. Noch bevor Erling Haaland möglicherweise Weltmeister wird, könnte er die Charts anführen. Der 15-jährige Haaland hatte 2016 den Song Kygo Jo mit seinen Kumpels auf YouTube veröffentlicht. Kygo Jo. Als Beat diente dabei eine Produktion von Norwegens Star-DJ Kygo. Und dieser versprach, sollte Haaland im Achtelfinale gegen Brasilien treffen, würde er Haalands Song remixen. Tatsächlich erzielte Norwegens Superstar sogar gleich 2 Tore. Kygo hielt sein Versprechen. Er veröffentlichte nun Haalands Musikstück. Und das geht gerade steil durch die Decke. Goldkehlchen. Das Line-up für die erste Final-Halbzeitshow der WM-Geschichte wird immer prominenter. Der Weltverband FIFA gab jetzt bekannt, dass auch der kanadische Popstar Justin Bieber am 19. Juli neben Madonna und Shakira auftreten wird.
3: 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Und dann schauen wir jetzt nach Wimbledon, denn dort steht Alexander Zverev zum ersten Mal in seiner Karriere im Halbfinale. Gegen Taylor Fritz hatte Deutschlands Nummer 1 im Tennis die letzten 7 Matches verloren, aber gestern, da siegt Zverev sehr deutlich mit 6:4, 6:4 und 6:2. Und bei der Tour de France sind die Radprofis gestern auf Etappe 5 unterwegs gewesen, eine Flachetappe und demnach in diesem Jahr erstmals die Chance für die Sprinter zu glänzen. Bei wieder mal großer Hitze fährt ein Deutscher aus Cottbus bei seiner allerersten Tour richtig stark auf Platz 2.
8: Nur einem musste sich Tourdebütant Max Kanter geschlagen geben, Sieger Olaf Koi.
9: Das Team hat einen grandiosen Job gemacht, mich in eine gute Position gebracht. Und Olaf Koi kommt einfach mit mehr Speed von hinten und am Ende hat es für den 2. Platz gereicht.
8: Die 5. Etappe, 158 Kilometer durch Südwestfrankreich von Lannemezan nach Pau. Die Stadt bereits zum 77. Mal Etappenziel der Tour, öfter ging es nur nach Paris. Der Cottbusser Max Kanter zeigt schon beim Zwischensprint 43 Kilometer vorm Ziel seine gute Form. In Po kommt es zum Massensprint. Kanter und sein Team in den hellblauen Trikots lange ganz vorn. Doch Olaf Koi ist nicht zu halten. Der Niederländer siegt vor Max Kanter. Der Deutsche schiebt sich im Sprintklassement ums grüne Trikot auf Rang 3 und hat noch was vor bei der Tour.
9: Ich habe einen ordentlichen Sprint und wenn alles zusammenkommt, können wir auch eine Etappe gewinnen.
8: An der Spitze des Gesamtklassements, trotz mehrerer Stürze, unter anderem von Mitfavorit Vingegaard, keine Änderung. Thorstein Tran bleibt im gelben Trikot. Heute geht's in die Pyrenäen auf den legendären Col du Tourmalet.
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2: So, schönen guten Morgen, kurz vor 8 an diesem Donnerstag.
4: Und wir schauen direkt auf die Themen.
2: NATO-Gipfel, 140 Milliarden Euro Militärhilfe für die Ukraine beschlossen.
4: Dann die VW-Streichpläne, 4 Werke in Deutschland und 100.000 Arbeitsplätze weltweit betroffen.
2: und WM-Viertelfinale. Marokkanische Fans hoffen auf Sieg gegen Frankreich.
4: Ich verstehe nicht, warum das um zwei

0: 23 Uhr anfängt. Wieso können die nicht Rücksicht auf uns nehmen?
1: Ja. Sollen wir nochmal Änderungsvorschläge anbringen?
0: Wir können mal anrufen, können es mal versuchen.
1: So, deutlich früher als der Anpfiff heute Abend waren unsere Gespräche. Und zwar 20 vor 7 haben wir gesprochen mit Katharina Nocku, Vorstand von Lobby Control. Es geht um das Informationsfreiheitsgesetz. Die Koalition plant eine Einschränkung dieses Gesetzes und Frau Nocku hat das scharf kritisiert. Dann hat Dunja gesprochen um kurz nach 7 mit Professorin Helena Wispert, Expertin für Automobilwirtschaft. Sie haben das Thema gerade in unserem Überblick gesehen. Die Jobs, die bei VW wegfallen sollen, von bis zu 100.000 ist da die Rede. Der Aufsichtsrat tagt heute. Später wissen wir dann möglicherweise mehr. Das Gespräch können Sie gerne online nochmal nachschauen. Und dann gleich im Top-Thema sprechen wir mit Andrei Melnyk, dem ukrainischen Botschafter bei der UN, und seinen Blick auf den NATO-Gipfel, der gestern in Ankara zu Ende gegangen ist.
0: Und wir blicken jetzt Richtung Mainz zu Christopher. Guten Morgen.
1: Guten Morgen.
2: Einen schönen guten Morgen. Willkommen zu Heute Express. Das US-Militär hat in der Nacht erneut Iran angegriffen. Ziel sei es gewesen, die strategisch wichtige Straße von Hormuz offen zu halten, hieß es. Als Gegenreaktion griff Teheran offenbar die Golfstaaten Bahrain und Kuwait an, in denen US-Truppen stationiert sind. US-Präsident Trump hatte gestern die Waffenruhe mit Iran für beendet erklärt und neue Angriffe angekündigt. Bundeskanzler Merz gibt gegen 9 Uhr im Bundestag eine Regierungserklärung ab. Dabei wird es voraussichtlich um die Ergebnisse des NATO-Gipfels in Ankara gehen, aber auch um die jüngsten Reformvorhaben der schwarz-roten Koalition. Die Opposition dürfte die anschließende Debatte für Kritik an der Regierungspolitik nutzen. Der Bundestag entscheidet heute über ein Gesetz für den Bau neuer Gaskraftwerke. Nach den Plänen der schwarz-roten Koalition sind Kraftwerke mit einer Leistung von insgesamt 9 Gigawatt geplant. Sie sollen als Reserve einspringen, wenn Wind- und Solaranlagen nicht genug Strom produzieren. Der Bundestag will außerdem neue Regeln für Elektroroller auf den Weg bringen. Wer bei Unfällen oder Stürzen über umgekippte Roller auf dem Gehweg zu Schaden kommt, soll seine Schadensersatzansprüche zukünftig auch gegenüber dem Vermieter geltend machen können. Es geht um mögliche Werksschließungen und Jobabbau bei Volkswagen. Der Aufsichtsrat berät heute über Sparpläne des Konzerns. Die Gewerkschaften befürchten den Wegfall von weltweit bis zu 100.000 Stellen. 4 VW-Werken in Deutschland droht sogar die Schließung. Die IG Metall hat zu einem bundesweiten Aktionstag aufgerufen. Das EU-Parlament stimmt heute erneut über eine Lockerung des Datenschutzes im Kampf gegen Kinderpornografie ab. Zuletzt hatten die Abgeordneten das abgelehnt. Mit der sogenannten Chat-Kontrolle könnte Messenger-Diensten wie WhatsApp erlaubt werden, private Kommunikation nach Inhalten von Kindesmissbrauch zu durchsuchen. Dafür müssten Datenschutzregeln gelockert werden. Der vergangene Juni war in Westeuropa der heißeste, den es seit Beginn der Wetteraufzeichnungen jemals gegeben hat. Die Durchschnittstemperatur lag bei 20,74 Grad, meldet der EU-Klimadienst Copernicus. Die Hitzewelle hatte in mehreren Ländern historische Rekorde gebrochen. Soweit der aktuelle Nachrichtenstand und damit zurück zu Benjamin Stöwe und dem MoMa-Wetter.
3: Vielen Dank, Christopher, und guten Morgen, liebe Zuschauerinnen und Zuschauer. Herzlich willkommen zum MoMa-Wetter. Verschaffen wir uns direkt zu Beginn einen Überblick über die Großwetterlage. Dann sehen wir das Tiefdruckgebiet über dem Nordosten Europas. Das ist abgezogen, aber es wirkt uns nach. Im Zusammenspiel mit dem Hochdruckgebiet vor den britischen Inseln geraten wir nämlich hier in eine feuchtfrische Strömung aus Richtung der Nordseeküste. Und das bedeutet für den Nordwesten heute Morgen, aber im Prinzip auch den ganzen Tag über, sieht es so aus wie auf diesem frisch gemachten Satellitenbild. Eine neblig-hochneblige Ausgangslage zum Beginn des Tages. Heute eher dicht und grau. Aber die gute Nachricht gleich vorweg, der Hochdruckeinfluss wird sich in den nächsten Tagen mehr durchsetzen. Dann gibt es auch für den Nordwesten wieder mehr Sonnenschein. Die Temperaturen zum Start aktuell gemessen. Regen in Niederbayern meldet 10 Grad Celsius. 19 sind es im Moment in Wörth am Rhein. Und der Blick aufs Wettergeschehen für den Tag heute vom Nordosten in einer großen Kurve bis in den Südwesten. Sehr freundlich und teilweise sehr sonnig. Bis 15 Stunden im Südwesten und im Nordosten Richtung Rügen sind sind drin. Der Nordwesten hat es heute eher mit sonnigen Momenten. Aber wie erwähnt, da kommt in den nächsten Tagen was nach. Heute Höchsttemperaturen entsprechend 20 und 21 Grad an den Küsten. Und je weiter es Richtung Oberrhein in den Südwesten geht, dort am wärmsten bzw. sogar heiß, 32 Grad Celsius. Schauen wir auf die Aussichten für die kommenden 4 Tage. Sehen wir, wie der Hochdruckeinfluss wirkt. Es wird sonniger, es gibt weniger Wolken. Die Wärme kommt bis in den Norden voran, an den Küsten dann 25 Grad. Zum Montag im Südwesten 37 Grad. Soweit zum MoMa-Wetter für den Moment. Kommen Sie mit diesen Aussichten. Und hier jetzt mit Dunja und Philipp weiter gut in den Donnerstag.
1: Vielen Dank, Benjamin. Schönen guten Morgen. Und damit sind wir bei unserem Top-Thema.
0: Im Raum hätten sich sehr kluge Menschen versammelt und es habe eine unglaubliche Liebe geherrscht. US-Präsident Donald Trump hat die Verbündeten zum Abschluss des NATO-Gipfels in Ankara in höchsten Tönen gelobt und von einem sehr erfolgreichen Gipfel gesprochen.
1: Ja, kaum zu glauben angesichts der verbalen Attacken, mit denen der US-Präsident zuvor einigen europäischen Verbündeten begegnet war. Was also bleibt von diesem NATO-Gipfel?
4: Unser Top-Thema heute: Angriffe auf Iran, Unterstützung der Ukraine. Trump bestimmt den Ton beim NATO-Gipfel. Wie geschlossen geht das Bündnis aus dem Treffen? Das Top-Thema jetzt im ZDF-Morgenmagazin.
1: Ja, auch wenn da vieles nach zur Schau gestellter Einigkeit klingt, in einem Punkt zeigte sich die NATO erstaunlich entschlossen, und zwar bei der Unterstützung der Ukraine.
0: Gleichzeitig hat Donald Trump am Abend eine neue Angriffswelle gegen den Iran befohlen, die er zuvor während des Gipfels angekündigt hatte. Darüber sprechen wir gleich. Vorher fasst Alexander Eschment den zweiten und letzten Tag des NATO-Gipfels zusammen.
5: Am Abend reist Donald Trump aus Ankara ab, von einem Gipfel, dem er wieder seinen Stempel aufgedrückt hat. Erneut wirft er den NATO-Mitgliedern vor, dass sie das Bündnis zu wenig unterstützen. Und er lässt während des Gipfels den Iran angreifen, nachdem dieser Schiffe beschossen hatte. Vor seiner Abreise droht der US-Präsident mit weiteren Angriffen und macht diese auch wahr. Jemand hat vorhin gefragt, glaubst du, ihr werdet sie heute Nacht treffen? Ich sagte ja, vielleicht schon. Wenn sie zuschlagen, schlagen wir zurück. Wir sprechen ihre Sprache. Was auch immer passiert, es wird sehr schnell vorbei sein. In den Sitzungen jedoch soll der US-Präsident anders aufgetreten sein, zugehört und verstanden haben, dass die übrigen Mitglieder mehr in Verteidigung investieren als bisher. Nach eigenen Angaben allein dieses Jahr insgesamt 634 Milliarden Dollar. Es herrschte ein starkes Gefühl der Einigkeit in allen wichtigen Fragen. Aber es geht auch darum, worum es überhaupt geht. Es ist ein Bündnis, damit wir uns verteidigen können. Eine Selbstverständlichkeit eigentlich, ebenso wie die Beistandspflicht, falls ein Mitglied angegriffen wird. In der Abschlusserklärung wird sie aber nochmal bekräftigt. Neu hingegen konkrete Zusagen für die Ukraine im Kampf gegen Russland. Für dieses und nächstes Jahr versprechen die Alliierten Unterstützung in Höhe von 140 Milliarden Euro.
6: Wir wollen damit den Krieg nicht befördern. Ich sage das auch noch einmal an alle nicht ganz unkritischen Bürgerinnen und Bürger in Deutschland. Wir tun dies nicht, um den Krieg zu befördern, sondern wir wollen ihn beenden. Und wir wollen mit der notwendigen Hartnäckigkeit Präsident Putin an den Verhandlungstisch bringen.
5: Zudem wollen die USA der Ukraine die Lizenz geben, das Luftabwehrsystem Patriot selbst herzustellen. Zuletzt hat die Ukraine mit Drohnenattacken Erfolge erzielt, leidet aber gleichzeitig unter massiven russischen Angriffen. Die Verteidigung hat oberste Priorität. Der zweite Punkt oder vielleicht sogar der erste betrifft die Verhandlungen. Ich denke, wir wissen, was zu tun ist. Selenskyj kann sich dabei der Unterstützung aller NATO-Mitglieder sicher sein. Zumal die Abschlusserklärung Russland als langfristige Bedrohung einstuft. 32 Länder haben sich fest dazu verpflichtet, die Ukraine weiter zu unterstützen. Ich halte das für absolut relevant. Beim Konflikt mit Iran versucht die Runde dagegen, Trump zu überzeugen. Man müsse ein Abkommen erreichen. Zuvor hatte der US-Präsident erwogen, die Verhandlungen mit Teheran abzubrechen. Ob er das tut, ist offen. In der Nacht befahl er neue Angriffe.
1: Und ebenfalls in der Nacht meldeten mehrere Golfstaaten Raketen, Alarm und Explosionen. Unser USA-Korrespondent Emma Thewissen beobachtet die aktuelle Lage für uns aus Ankara, wo eben bis gestern der NATO-Gipfel stattgefunden hat. Guten Morgen, Elmar. Also Trump hat gestern das Regime in Teheran erneut beleidigt, angegriffen und gesagt, es sei vorbei. Er will nichts mehr mit ihnen zu tun haben. Und gleichzeitig geht er davon aus, dass er einen Deal abschließen werde. Klär uns bitte auf, was bedeutet das?
7: Ja, Donald Trump hat auf dem Rückflug in die USA an Bord seines Flugzeuges gesagt, dass der Iran ihn angerufen habe und wollte dringend wieder verhandeln. Es gibt keine offizielle Bestätigung dafür, dass das wirklich so war. Und es ist vielleicht auch ein Stück weit Wunsch der Vater des Gedankens, weil die Grundlage für das, was gerade passiert, ist das Abkommen von vor 4 Wochen. Da ist verhandelt worden und am Ende etwas sehr Vages, Oberflächliches herausgekommen, könnte man sagen. Die USA haben sehr weitreichende Zugeständnisse an den Iran gemacht. Unter anderem beispielsweise, dass er zuständig ist, die Straße von Hormuz zu managen, mittelfristig vielleicht auch Servicegebühren dafür zu nehmen. So, der Iran legt das so aus, er kann sagen, wer wann und über welche Route durch die Straße von Hormuz fährt. Die USA haben in den letzten Wochen nachts meistens mit militärischer Unterstützung 125 Handelsschiffe durch die Straße von Hormuz geschleust, aber eben immer auf der Seite der Küste von Oman. Das gefällt dem Iran nicht. Also man müsste diese Grundlage nachverhandeln, um dann wirklich verhandeln zu können über die wichtigen Dinge, wie beispielsweise das Atomprogramm des Iran. Das ist nicht in Sicht. Der US-Präsident hat nicht viele Optionen. Er kann weiter eskalieren. Das ist politisch schwer vertretbar im eigenen Land. Wir müssen uns vielleicht darauf einstellen, dass das, was wir jetzt sehen, weitergeht, nämlich immer wieder Auseinandersetzungen und dann vielleicht auch ein Stück weit wieder Verhandlungen.
1: Emma, vielleicht noch kurz. Einigkeit gab es beim NATO-Gipfel ja in Sachen Ukraine-Hilfen. Kann der ukrainische Präsident Zelensky jetzt auf Donald Trump zählen?
7: Also das hoffen alle. Es war sicherlich das beste Treffen zwischen Zelensky und Trump, was wir je gesehen haben. Und es ist wichtig für die Ukraine, dass sie selber Raketen vom Patriot-Typ produzieren darf. Aber das kann Jahre dauern. Die Ukraine braucht diese Hilfe eigentlich jetzt. Die ist nicht vorhanden. Die 70 Milliarden pro Jahr, die zugesagt wurden, die kommen von Kanada und den europäischen Partnern, nicht aus den USA. Also 100% kann man sich auf die Zusagen von Donald Trump nicht verlassen. Das gilt auch insgesamt für die NATO. Die Partner sagen zwar, toll, dass das nicht geplatzt ist hier. Aber sie wissen auch, dass Donald Trump vielleicht nicht einen NATO-Partner, der angegriffen würde, verteidigen würde, wenn tatsächlich es eben zu diesem Beistandsfall käme.
1: Elmar Thewissen war das live aus Ankara. Danke dir. Und bei mir im Studio begrüße ich jetzt Andrei Melnik. Er ist der ständige Vertreter der Ukraine bei den Vereinten Nationen und war bis 2022 Botschafter der Ukraine in Deutschland. Schönen guten Morgen, Herr Melnik.
8: Guten Morgen, Herr Bortmann.
1: Der US-Präsident, der wird nach diesem Gipfel zitiert mit Love is in the air. Wie viel Liebe spüren Sie nach diesem Gipfel?
8: Also das war ein sehr wichtiges Treffen, auch für die Ukraine, für die NATO selbst. Denn die Gerüchte, dass die NATO tot ist, sind ja stark übertrieben. Man hat ja in der Vergangenheit immer wieder gehört. Wir haben jetzt die Abschlusserklärung. Sie besteht aus 6 Punkten. Und einer davon ist der Ukraine gewidmet, ein wichtiges Signal für uns, aber auch an Putin, dass Europa, dass die NATO einig bleibt, trotz aller Versuche, die Allianz zu spalten.
1: Mhm. Schauen wir vielleicht mal auf die Zusagen, die Ihnen jetzt gemacht wurden bei diesem Gipfel. Die sind milliardenschwer, 70 Milliarden Euro für dieses Jahr an Militärhilfe. Im kommenden Jahr soll es mindestens auf diesem Niveau weitergehen. Und eben auch die Zusage von US-Präsident Trump, dass Sie als Ukraine die Lizenz bekommen, diese Patriots Flugabwehrraketen selber zu bauen. Was bedeutet diese Zusage für Sie?
8: Also die Signalwirkung ist sehr stark für uns, für die Russen, auch für die gesamte Welt, dass die Ukraine auch weiterhin so stark, so massiv unterstützt wird. Die Frage ist nur, dass wir die Systeme gerade für die Patriot-Abwehrsysteme, dass wir sie schon heute brauchen und auch wenn jetzt der ganze Prozess zustande kommt, das wird monatelang, vielleicht jahrelang dauern, bis die Ukraine in der Lage sein wird, die Abwehrraketen zu produzieren. Das heißt, eine wichtige Botschaft, keine Frage, aber gleichzeitig brauchen wir diese Dringlichkeit, das Gefühl, dass die Ukraine schon heute mit diesen Raketen unterstützt werden muss, weil der letzte Monat war der tödlichste Monat für die Zivilisten in der Ukraine. Fast 300 Menschen wurden ermordet durch die Beschüsse mit russischen ballistischen Raketen. Und das ist eine verheerende Sache. Ich war selbst gerade zu Hause. Das ist wirklich sehr schlimm.
1: Genau, da wollte ich Sie nämlich gerade nachfragen. Also Sie sagen, diese Zusage verändert erstmal nichts, weil es möglicherweise Jahre dauern kann, bis Sie diese Systeme brauchen, die Ihnen gerade so dringend fehlen. Auch in der vergangenen Woche gab es diese massiven Luftangriffe, unter anderem auf die Hauptstadt Kiew. Wie erleben Sie, wie haben Sie die Situation in der Ukraine gerade erlebt?
8: Also die Stimmung ist schon sehr trübe, das muss man sagen, weil die Menschen jetzt gar keine Sicherheit haben, vor allem in Kiew. Also die Hauptstadt wurde zum Hauptziel dieser Angriffe der Russen. Und das ist auch ein Zeichen dafür, dass diese Hilfen, die zugesagt wurden, und dafür sind wir sehr dankbar, auch dass Deutschland hier eine wichtige Rolle gespielt hat, Friedrich Merz persönlich. Aber wie gesagt, es kommt darauf an, dass diese Abwehrraketen heute ankommen und nicht übermorgen, weil so viele Menschen jetzt getötet und verletzt wurden.
1: Also der russische Präsident Putin, sein Militär bombardiert weiter brutal ukrainische Städte. Gleichzeitig greift die Ukraine, also ihr Land, ja auch immer mehr mit Drohnen, auch teilweise weit im russischen Hinterland, an, vor allem die russische Energieinfrastruktur. In welcher militärischen Lage insgesamt sehen Sie Ihr Land gerade?
8: Also wir haben eine gewisse Pattsituation entlang der gesamten Frontlinie. Und auch das zwingt Putin dazu, eben gegen die Zivilisten so hart und so brutal weiterhin vorzugehen, um eben auch die Panik zu schüren und die Menschen aus dem Land zu vertreiben. Gleichzeitig ist es so, dass die Ukraine immer wieder, auch in den letzten Monaten, konnten wir jetzt mehr Gebiete befreien, als die Russen in der Lage waren, neu zu besetzen. Mhm. Auch diese Dynamik, diese Kriegsdynamik wurde verändert. Aber insgesamt ist es so, dass dass die Russen jetzt nicht mehr imstande sind, ihre Kriegsziele, die ja Putin nach wie vor bestimmt hat, nämlich dass die Regionen von Donetsk und Luhansk komplett zu besetzen, die sind nicht in der Lage, dieses Ziel zu erreichen. Zumindest nicht, was die Zahl der, was die Opfer unter den Soldaten betrifft. Und das ist etwas, was man auch bedenken muss, auch ein Signal, dass unsere Partner, unsere Verbündeten hier in Deutschland verstehen müssen, die Ukraine ist fähig, auch weiterhin die Russen in die Defensive zu drängen.
1: Wenn Sie jetzt gerade russische Kriegsziele angesprochen haben, lassen Sie uns bitte noch einmal ganz kurz über Verhandlungen sprechen in diesem Krieg. Sie haben die europäischen Partner kürzlich zu einer gemeinsamen, und zwar einer harten Linie gegenüber Russland aufgefordert. Was konkret meinen Sie damit?
8: Europa spielt eine entscheidende Rolle in diesem Krieg. Als Botschafter bei der UNO höre ich jedes Mal, als der Russe spricht, er beschuldigt die Europäer als diejenigen, die wirklich quasi die wichtigste Rolle spielen, um den Krieg zu beenden. Mhm. Und das heißt, dass die Europäer aus der Position der Stärke jetzt auf die Russen, auf Putin persönlich zugehen müssen. Um eben auch zu zeigen, dass Putin diesen Krieg nie im Leben gewinnen kann, aber auch gleichzeitig all die Trümpfe auf den Tisch legen, die man hat. Die Europäer, die sind viel mächtiger als Russland, was die Wirtschaft angeht, was auch die militärischen Ausgaben betrifft. Und damit auch eine Verhandlungsposition bestimmen, zusammen mit der Ukraine, das sollte man dringend tun. Denn wenn man einfach nur abwartet und nichts unternimmt, das trägt nicht unbedingt dazu bei, dass das Putin wirklich versteht. Er kann dann irgendwann die Europäer trotzdem spalten. Und das ist halt die Botschaft. Die Europäer müssen jetzt diese Linie bestimmen und dann auch auf Putin zugehen mit einer sehr, sehr starken Position.
1: Sagt Andrei Melnyk, der Botschafter der Ukraine bei den Vereinten Nationen. Dankeschön.
8: Danke, Herr Wortmann.
0: Dass es der deutschen Automobilindustrie nicht so gut geht, das ist ja kein Geheimnis. Doch die umfangreichen Sparmaßnahmen, die das Sanierungskonzept bei VW offenbar vorsieht, treffen die Belegschaft ins Mark. 100.000 Stellen könnten weltweit wegfallen. Personalabbau, Kostendisziplin und Reformen des Geschäftsmodells, das ist im Grunde der Dreiklang, der den Autobauer wieder auf Kurs bringen soll. Heute tagt der Aufsichtsrat des Wolfsburger Konzerns. Der Vorstand will dann über seine Pläne informieren. Die Frage steht im Raum, droht jetzt der Kahlschlag samt Werkschließungen. Die Angst geht jedenfalls rum. Deshalb hat die IG Metall für heute an allen Standorten des VW-Konzerns in Deutschland zu Aktionen aufgerufen. Marlin Ilau und Alban Löffler berichten.
9: Schichtwechsel im Volkswagenwerk Emden. Emden soll mit drei anderen Werken auf der Streichliste stehen, laut internen neuen Sparplänen der Konzernspitze. Die Verunsicherung hier im Norden ist groß.
10: Ja, angespannt. Keiner weiß wirklich, wie es weitergeht. Darum wollen wir mal abwarten. Denke ich mal, ist für alle das Beste. Hoffen.
11: Für Ostfriesland insgesamt würden das 60.000 bis 80.000 Arbeitsplätze würden dann wegfallen, wenn das Werk zugemacht wird.
9: Seit mehr als 60 Jahren produziert VW in Emden. Mit mehr als 1 Milliarde Euro wurde die Fabrik zum ersten reinen Hightech-Standort für E-Mobilität in Niedersachsen umgebaut. Doch das Werk kämpft mit einer schwankenden, oft zu geringen Nachfrage nach E-Autos und ist nicht ausgelastet. Emdens Oberbürgermeister positioniert sich entschieden gegen die Sparpläne.
12: Die Mitarbeitenden haben viel Energie reingesteckt, um die Kosten hier zu senken und jetzt erneut wieder solche Nachrichten zu hören. Zumal der ganze Wohlstand Ostfrieslands an Volkswagen hängt, ist für uns also ein echter Schlag in die Magengrube.
9: VW-Konzernchef Oliver Blume will radikal sparen. Bis zu 100.000 Stellen sollen wegfallen, weltweit. Das entspricht einem Sechstel aller Arbeitsplätze beim größten Autobauer Europas. 4 Werke sollen von der Schließung betroffen sein. Die VW-Standorte Emden und Hannover, das Werk in Zwickau und das Audi-Werk in Neckarsulm. Dieser Plan sollte auf der Aufsichtsratssitzung besprochen werden. Die Informationen sickerten schon vorher durch und führten zu einer massiven Verunsicherung.
13: Das ist erstmal eine Unart, finde ich. So kann man nicht miteinander umgehen. Unsere Aufgabe muss sein, dafür zu sorgen, dass wir nicht mit den einfachen Maßnahmen, wie wir entlassen Mitarbeiterinnen und Mitarbeiter oder wir schließen Standorte, die Lösung suchen.
9: Doch Automobilexperten prognostizieren, ohne Werksschließungen wird es schwer mit der Wettbewerbsfähigkeit für den Volkswagen-Konzern.
14: Man braucht weniger Werke, weil der europäische Markt deutlich kleiner geworden ist und weil perspektivisch auch neue Wettbewerber aus China weitere Marktanteile erobern werden.
9: Vor den Toren des VW-Werks in Zwickau herrscht Ratlosigkeit. Der Traditionsstandort galt mal als Zukunftsfabrik für E-Autos.
15: Wir kämpfen ja wirklich um dieses Werk. Wir erfüllen unsere Pflichten, wir arbeiten, wir bringen gute Qualität.
16: Oder das Vertrauen, dass die Mitarbeiter und Mitarbeiterinnen mal in die Geschäftsführung hatten, das ist weg.
9: Eine Werksschließung würde nicht nur die rund 8.000 Beschäftigten im Werk treffen, sondern eine ganze Region, die stark auf den Automobilbau ausgerichtet ist.
1: Auf los geht's los in unsere WM-Arena. Bitte schön.
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0: Hallo, herzlich willkommen, schönen guten Morgen, schön, dass Sie da sind.
1: So, wir tanzen um die Kamera und sagen auch nochmal schönen guten Morgen an Sie zu Hause.
0: Ja, also heute dürften ja sehr viele, jedenfalls Fußballfans, nicht ganz so kleine Augen haben. Guck mich mal an.
1: Nee, geht.
0: Ja,
1: die sind, die Augen sind klein aus anderen Gründen.
18: Ihr sollt doch nicht lügen im Fernsehen.
0: Was denn? Ja, wir haben sehr kleine Augen, das hat aber nichts mit Fußball zu tun. Das wird morgen richtig schlimm, weil startet um
18: 22 Uhr erst. Das ist für MoMA-Leute ist das zu spät. Ja.
0: Braucht man gar nicht mehr schlafen eigentlich.
18: Das Gute ist, es gibt ja alle News dann im MoMA hier im Sport. Aber wir fangen eben, weil gestern diese ganze WM einen Tag Pause hatte, fangen wir mit einem anderen Thema an. Stichwort Wimbledon.
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18: Und damit Ihnen zu Hause auch nochmal von mir einen schönen guten Morgen. Ja, es läuft für Alexander Zverev. Deutschlands Nummer 1 im Tennis steht zum ersten Mal in seiner Karriere im Halbfinale von Wimbledon. Ein Ausrufezeichen, zumal sich Zverev gegen seinen sogenannten Angstgegner durchgesetzt hat. Gegen den US-Amerikaner Taylor Fritz hatte er die letzten 7 Matches verloren. Aber gestern, da konnte der Deutsche strahlen.
20: Ein zufriedenes Lächeln begleitete diesen ersten Halbfinaleinzug von Alexander Zverev. Es scheint so, als habe der Deutsche Wimbledon plötzlich verstanden. Es ist ein Traum, hier endlich gut zu spielen. Das hat ja bei mir lange gedauert, aber jetzt bin ich glücklich und genieße es. Dafür musste Zverev an Angstgegner Taylor Fritz vorbei. Doch nachdem der French Open-Sieger gleich in seinem ersten Aufschlagspiel 2 Breakbälle abgewehrt hatte, war es vorbei mit der Angst. 6:4. Ging der erste Satz an Zverev. Ohne Schwächen beim Aufschlag blieb der 29-Jährige auch danach der dominante Mann auf dem Platz. Auf jede Herausforderung hatte Zverev die passende Antwort. Als bei Taylor Fritz nach dem Verlust des zweiten Satzes dann auch noch die Knie zu Schmerzen begannen, wurde dieses Duell zu einer klaren Angelegenheit. Nach einem 6:4, 6:4 und 6:2 ist Alexander Zverev in Wimbledon weiter dabei.
21: Es ist natürlich ein großer Erfolg für mich, das erste Mal. Aber ich hoffe, dass ich hier noch 2 fantastische Matches spielen kann. Und das Turnier ist noch nicht vorbei und es geht weiter.
20: Im Halbfinale dürfte der Deutsche allerdings das gesamte Londoner Publikum gegen sich haben, denn Zverevs Gegner ist am Freitag der britische Newcomer Arthur Ferry.
18: 2 Siege wären es also noch bis zu einem möglichen Titel. Übrigens auch für das Doppel Tim Pütz und Kevin Kravitz. Die Deutschen stehen zum zweiten Mal nach 2023 im Halbfinale. Und das durch einen Zweisatzsieg gegen die Franzosen Dumbia und Reboul. Marokko ist in der Fußballwelt schon lange kein Geheimtipp mehr. Vor 4 Jahren standen die Nordafrikaner schon im WM-Halbfinale, damals gegen Frankreich. Und auf die treffen sie heute Abend wieder im Viertelfinale. Das wird ziemlich sicher ein emotional aufgeladenes Spiel, sowohl für die Fans als auch auf dem Platz. Die Marokkaner sind jedenfalls heiß.
22: Die rote Welle der Begeisterung. Wieder ist Marokko Afrikas beste Mannschaft bei einer WM. Co-Gastgeber Kanada deutlich besiegt, das Viertelfinale erreicht. Doppeltorschütze Azedine Unai weiß, dass seine Treffer für sich allein nichts bedeuten.
23: Wenn wir in der Nationalmannschaft spielen, sind wir alle eins, alle auf demselben Level. Und wir haben alle eine Mission, unser Land nach oben zu führen.
22: Wie sich die Bilder gleichen. Die Welle der Begeisterung 2026 schwappt durch Rabat, Tanger oder Casablanca. All das kennt man von der WM 2022 in Katar. Damals gelang den Marokkanern gegen Portugal Historisches. Noch nie zuvor hatte eine afrikanische Mannschaft das Halbfinale einer WM erreicht.
23: Katar war die Tür, die wir geöffnet haben für andere afrikanische und arabische Teams, um weit in solchen Turnieren zu kommen. Es erhält ihren Traum am Leben, alles zu erreichen, was sie wollen.
22: In Katar beendete Frankreich den Traum der Atlas-Löwen vom ersten afrikanischen Titel im Halbfinale. Heute wird Marokko eine Runde früher auf diesen vermeintlich übermächtigen Gegner stoßen. Niemand ist unschlagbar. Kein Team, sie nicht, wir nicht, niemand. Wir müssen unsere Dinge richtig machen, uns gut erholen. Dann werden wir bereit sein, dieses Spiel zu gewinnen. Die Atlas-Löwen eben keine Eintagsfliege, sondern eine Spitzenmannschaft mit lautstarker Unterstützung.
18: Und das erste Viertelfinale dieser WM, das zeigen Ihnen die Kolleginnen und Kollegen der ARD. Bei uns im ZDF finden Sie aber natürlich auch alle Spiele und alle Tore jederzeit online. Oder Sie bleiben einfach hier im Morgenmagazin dran. Dann bekommen Sie alles zu Frankreich-Marokko hier in einer halben Stunde von unserem WM-Experten René Adler eingeordnet.
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0: So, heute freuen wir uns auf eine Band, die könnten Sie vielleicht kennen, denn die haben den Ball schon mal, wenn man das so sagen will, ordentlich ins Rollen gebracht und die Fans zum Jubeln.
1: Was Sie auf jeden Fall kennen, ist der Song und die Künstlerin, mit der zusammen Sie diesen Song geschrieben, präsentiert und performt haben. Waka Waka, der Song, und Shakira, die Künstlerin. Freshly Ground, so heißt die Band, die wir heute haben. Und wir hören einmal kurz rein.

0: Shakira, ich weiß gar nicht genau, warum nicht, aber beim nächsten alle anderen Mal. Also freuen wir uns drauf. Jetzt auf
1: Freshly Ground, hier ist Waka Waka.

0: Freshly Ground im ZDF Morgenmagazin. Sehr schön.
1: Ich glaube, wir glauben, das dürfte Christopher auch gefallen haben. Schönen guten Morgen nach Mainz.
0: Guten Morgen.
2: Guten Morgen und willkommen zu Heute Express. Das US-Militär hat in der Nacht erneut Iran angegriffen. Ziel sei es gewesen, die strategisch wichtige Straße von Hormuz offen zu halten, hieß es. Als Gegenreaktion griff Teheran offenbar die Golfstaaten Bahrain und Kuwait an, in denen US-Truppen stationiert sind. US-Präsident Trump hatte gestern die Waffenruhe mit Iran für beendet erklärt und neue Angriffe angekündigt. Der Bundestag entscheidet heute über ein Gesetz für den Bau neuer Gaskraftwerke. Nach den Plänen der schwarz-roten Koalition sind Kraftwerke mit einer Leistung von insgesamt 9 Gigawatt geplant. Sie sollen als Reserve einspringen, wenn Wind- und Solaranlagen nicht genug Strom produzieren. Der Bundestag will außerdem neue Regeln für Elektroroller auf den Weg bringen. Wer bei Unfällen oder Stürzen über umgekippte Roller auf dem Gehweg zu Schaden kommt, soll seine Schadensersatzansprüche zukünftig auch gegenüber dem Vermieter geltend machen können. Es geht um mögliche Werksschließungen und Jobabbau bei Volkswagen. Der Aufsichtsrat berät heute über Sparpläne des Konzerns. Die Gewerkschaften befürchten den Wegfall von weltweit bis zu 100.000 Stellen. 4 VW-Werken in Deutschland droht sogar die Schließung. Die IG Metall hat zu einem bundesweiten Aktionstag aufgerufen. Die Bundespolizei hat im vergangenen Jahr mehr Gewaltdelikte festgestellt an Bahnhöfen und an anderen Orten, für die sie zuständig ist. Wie aus dem Jahresbericht für 2025 hervorgeht, stieg die Zahl um 4,2% im Vergleich zum Vorjahr auf insgesamt 35.400 Fälle. El Salvador hat fast 8 Tonnen Kokain sichergestellt. Nach Angaben der Polizei ist das der größte Drogenfund in der Geschichte des mittelamerikanischen Landes. Das Kokain sei in 2 Schmugglerbooten gefunden worden. Geschätzter Marktwert mehrere 100 Millionen US-Dollar. Der vergangene Juni war in Westeuropa der heißeste, den es seit Beginn der Wetteraufzeichnungen jemals gegeben hat. Die Durchschnittstemperatur lag bei 20,74 Grad, meldet der EU-Klimadienst Copernicus. Die Hitzewelle hatte in mehreren Ländern historische Rekorde gebrochen. Soweit unser Nachrichtenüberblick. Und damit geht's zurück zur WM-Arena und zu Dunja und Philipp.
1: Und wir sagen noch mal einen schönen guten Morgen an Sie zu Hause, aber natürlich hier auch unserem Publikum. Schön, dass Sie da sind.
0: Herzlich willkommen. Guten Morgen.
1: Neben Fußball gibt es natürlich noch ein zweites Thema, was fast immer alle interessiert. Und das ist das?
0: Du meinst wahrscheinlich das Wetter?
1: Ja.
0: Ja. Benjamin, du bist ja da.
3: Und jetzt ist es krass. Wir bringen diese beiden Themen, die die Leute so sehr interessieren. Fußball und
1: Wetter. Machst du dich lustig
3: Wetter.
1: Über mich?
3: Nein, nein, nein. Ich liebe dich und den Fußball. Und das ist in etwa aber auch die Reihenfolge.
1: Love is in the air. Love is in the air. Klar.
3: Nein, wir bringen diese beiden Themen, Fußball und Wetter, zusammen und gucken auf das Wetter. Natürlich wie immer in der WM-Arena an den Spielorten. Und dafür müssen wir nach Nordamerika, dafür müssen wir an die amerikanische Ostküste. Denn heute wird gespielt, 22 Uhr deutscher Zeit, also am Nachmittag eben dort in Boston. Und wir sehen perfekte Wetterverhältnisse. Es ist trocken, 29 Grad Celsius, vielleicht ein bisschen warm, aber Marokko und Frankreich sind so weit in dieser WM gekommen, die können das wahrscheinlich ab. Kontrastprogramm zu dem, was es eben dort in Boston gibt, erleben wir hierzulande. Annette Brendel schickt mal ein sehr schönes Foto von den Sonnenblumen, die tatsächlich auch Sonnenbrillen tragen. Und wir sehen schon diese Nebel- und Hochnebeldecke, die über weiten Teilen unseres Landes liegt. Die wird sich aber in den nächsten Stunden, zumindest Richtung Nordosten und Süden, wird sie sich lichten. Ganz im Nordwesten bleibt es aber dicht. Die Perspektive beim Blick auf die Europatemperaturenkarte ist aber, dass sich auch bei uns in den nächsten Tagen mit zunehmendem Hochdruckeinfluss der Sommer wieder mehr ins Spiel bringen wird. Zum Glück nicht mit der Intensität, wie er das auf der Iberischen Halbinsel tut. 40 Grad Celsius, das haben wir alle erlebt, sind doch ein bisschen viel.

0: Im Moment ist das die Konstellation. Da sehen wir das Tiefdruckgebiet im Zusammenspiel mit dem Hoch verantwortlich für eben diese feuchtfrische Luft, die uns erreicht. Und im Ergebnis, so sieht es von oben betrachtet aus, zeigt uns sehr schön dieses aktuelle Satellitenbild, ist das diese Hochnebeldecke, die ist recht zäh Richtung Osten und Süden. Da lichtet sich das aber ganz im Nordwesten, bleibt es heute dicht. Die Temperaturen zum Start in den Tag, 11 Grad Celsius meldet im Moment Marienberg-Kühnheide im Erzgebirge. 21 Grad sind es in Worms. Und damit sind wir beim Blick auf das Wettergeschehen und sehen im Nordwesten dicht, Richtung Nordosten, durchaus bis 15 Stunden Sonnenschein drin. Das klappt auch im äußersten Südwesten. Alle anderen bleiben so ein bisschen dazwischen. Das sind die für den heutigen Tag erwarteten Sonnenstunden. Und im Nordwesten reicht es eher für sonnige Momente als für ganze Stunden. Bei Tageshöchsttemperaturen an den Küsten von Nord- und Ostsee 20 und 21 Grad bis 32 Grad am Oberrhein. Und der Blick auf die Aussichten für die kommenden vier Tage zeigt uns aber, es wird sonniger, die Wolken werden weniger, es wird wärmer, es wird heiß. Am Montag 25 Grad, auch ganz im Norden 37 Grad Celsius, heiß im Südwesten. Soweit zum MOMA-WM-Wetter. Für den Moment, hier geht es jetzt weiter auf der Couch mit Dunja und Philipp. Kommen Sie gut in den Donnerstag.
1: Vielen Dank, Benjamin. Und wir machen sportlich weiter. Heute Abend das erste Viertelfinale bei dieser Fußball-WM. Anpfiff um 22 Uhr. Und zwar Frankreich gegen Marokko.
2: Ja, und wenn man diese WM verfolgt hat, muss man schon sagen, also das, was Frankreich da bisher meistens jedenfalls abgeliefert hat, ist schon ziemlich beeindruckend, aber Marokko auch. Und in Deutschland gibt es eine riesige marokkanische Community, und zwar in Düsseldorf. Keine Frage, wem die Daumen drücken. Und das wollen wir uns jetzt schon mal ein bisschen anschauen, wie die sich in Stimmung bringen.
1: Cengiz Ünal war dort.
3: Noch ist es ruhig in Düsseldorf-Oberbilk. Doch für heute Abend rechnen sie hier mit vollen Läden und mehreren hundert Menschen. Die Hoffnung, das marokkanische Sommermärchen soll eine Fortsetzung bekommen.
4: Es wird ein Riesenfeier werden. Natürlich wollen wir natürlich gewinnen. Ne? Das ist, aber das wird natürlich schwierig, aber es ist nicht unmöglich.
3: Dass die Marokkaner in ihrem Viertel richtig feiern können, das haben sie am vergangenen Samstag gezeigt. Nach dem 3:0-Sieg gegen Co-Gastgeber Kanada wurde bis spät in die Nacht ausgelassen gefeiert. Bei der großen Party war auch Hamza dabei.
5: Samstag war hier Ausnahmezustand, die Straße war komplett voll. Zum Glück ist auch alles friedlich verlaufen, das war das Wichtigste, jeder hatte seinen Spaß.
6: Die haben ja richtig gut gespielt. Wir dachten erstmal, die spielen nur 1-0, aber die haben 3 geschafft. Wir sind stolz auf unsere Mannschaft.
3: Auch beim Friseur an der Ecke ist die Vorfreude auf die heutige lange Fußballnacht groß. Und sie alle glauben fest an den nächsten Sieg gegen Frankreich.
7: Sehr schwer.
8: Ja, aber du bist Marokkaner.
7: Sag 2-1, inshallah.
8: Ja?
7: Ja, ja.
8: Inshallah.
7: Ja, muss.
9: Gegen Frankreich, das wird ein bisschen schwer, aber wir schaffen das.
8: Und was ist dein Tipp?
10: Auch 2-1.
8: Marokko gewinnt?
10: Ja.
3: Vielleicht geht das Sommermärchen ja weiter für die marokkanische Mannschaft. Heute Abend wird sich Oberbilk ganz sicher wieder in eine Partymeile verwandeln.
1: So, ich glaube, an der Stelle ist ziemlich klar, wem die marokkanischen Fans die Daumen drücken. Wie komme ich da nur drauf? So, bei den deutschen Fans, da sieht es dann schon ein bisschen anders aus. Das deutsche Team ist logischerweise draußen. Und jetzt sucht sich der eine oder die andere ein anderes Team zum Anfeuern.
2: Aber dann gibt es auch Leute, die haben ein Lieblingsteam und entdecken einfach während dieser WM noch ein anderes. Und entweder wechseln oder haben dann 2. Wie das so alles möglich ist, Lutz Reimer.
11: Seit 10 Tagen ist Deutschland raus, der Traum vom Titel geplatzt. Doch die Weltmeisterschaft läuft weiter und auch in den Biergärten flimmert noch immer Fußball über die Leinwände. Beim Achtelfinale zwischen Argentinien und Ägypten haben wir nachgefragt, wie viel ist noch übrig von der WM-Begeisterung.
12: Ich glaube, wir sind jetzt nicht mehr so heiß mit dabei. Wir verfolgen jetzt die Spiele nicht mehr so sehr wie vorher. Aber ja, ab und zu mal, wenn es läuft, dann schauen wir schon gerne noch zu.
13: Das ist natürlich schade, wenn Deutschland ausscheidet, aber es sind ja eigene Fehler gewesen. Und das Spiel von der Mannschaft war halt auch nicht toll und von daher.
12: Und jetzt jubeln wir noch für die Underdogs. Oder für die geglaubten Underdogs. Jetzt jubeln wir für Norwegen vielleicht. Dass eine schöne Runde rudern können, damit die Schulter stärker werden.
11: Auch viele internationale Gäste haben sich im Biergarten eingefunden, denn die WM führt Menschen aus aller Welt zusammen. Und manche Fans entscheiden je nach Turnierverlauf, für wen sie jubeln.
14: Ich bin Argentinierin, aber in den USA geboren. Ich habe die USA unterstützt, aber da sie ausgeschieden sind, halte ich jetzt zu Argentinien. Weil ich denke, dass sie Chancen haben, das Turnier zu gewinnen.
11: Doch nicht bei allen ist die WM-Stimmung ungetrübt. Ich bin durchaus für die Verständigung zwischen den Kulturen. Und ich will hier nicht politisch werden, aber ich war sehr dagegen, als Trump den FIFA-Präsidenten anrief, um die rote Karte rückgängig zu machen. Ich finde, das stand völlig im Widerspruch zu allem, wofür die Weltmeisterschaft meiner Meinung nach steht. Dass Deutschland ausgeschieden ist, hat für den Chef des Biergartens auch Auswirkungen auf den Umsatz. Denn die Deutschlandspiele waren große Publikumsmagnete. Entscheidend sei für ihn jedoch etwas anderes.
10: Fußball verbindet. Und das ist wichtig, dass wir in 90 Minuten mal versuchen, wieder Freunde zu sein. Zwar auch gegeneinander, aber eben auch im Spiel miteinander verbunden. Und am Ende schüttelt man sich die Hand und sagt vielen lieben Dank.
11: Denn letztlich zählen nicht nur Ergebnisse, sondern das gemeinsame Jubeln, egal für welches Team.
1: So, und wir freuen uns jetzt sehr auf unseren nächsten Gast, den wir hier gleich auf der Couch haben. Und seine Stimme, die kennen Sie ganz sicher. Er hat nämlich ziemlich viele Weltmeisterschaften kommentiert und Fußballfans in ganz Deutschland begeistert. Bela Reti, sein Name.
2: Mit ihm wollen wir gleich über die WM, die Veränderungen, die deutsche Mannschaft und vieles mehr sprechen. Und für die ein bis zwei in Deutschland, die eventuell nicht wissen, wer er ist, bitte.
11: Bela Reti, 31 Jahre lang ZDF-Sportkommentator. Er wurde zur Stimme der Fußballnation. Ob beim EM-Sieg 1996.
15: Bierhoff kann sich durchsetzen! Kuba! Deutschland ist Europameister!
11: Oder beim 7:1 gegen Brasilien bei der WM 2014.
15: Los! Was ist denn hier los? Brasilien ist schwindelig gespielt!
11: Bela Reti, eine Stimme, die man nicht vergisst. Und eine, die zum Thema Fußball bis heute viel zu sagen hat.
2: Ja. Und Bela jetzt? Legt einfach schon los und sagen aber erstmal schön, dass du da bist. Herzlich willkommen.
16: Wir reden schon.
2: Guten
16: Moin.
2: Morgen.
1: Du bist sozusagen direkt wieder in deiner Kommentatorenrolle.
16: Sofort.
1: Hast insgesamt 7 Weltmeisterschaften kommentiert.
16: Wenn 8.
1: 8?
16: Ja, aber guck mal. Egal.
2: Geschenkt, weiter geht's.
1: Die macht den Kohl dann auch nicht mehr fett.
16: Ja.
1: Wenn du jetzt auf diese schaust, wie erlebst du sie bisher sportlich, atmosphärisch insgesamt?
16: Erstmal mit ein Stück Melancholie, weil seit 86 ist das erste Mal nicht dabei. Das ist schon natürlich ein Stück meines Lebens. Aber ich verfolge sehr viel, habe auch viel Spaß teilweise an den Spielen selbst gehabt. Also an den 90 bis 120 Minuten. An anderen Dingen gibt es schon einige Anmerkungen, die man da treffen müsste, was da das Gesamtprozedere angeht. Aber ich genieße es im Grunde genommen, freue mich im Prinzip auch auf kleine Mannschaften. Habe ich am Anfang kritisch gesehen, diese Ausweitung auf 48 Mannschaften. Aber wenn ich mal dann die Kapverden angucke oder die Demokratische Republik Kongo oder neulich die Ägypter gegen die sind gar nicht mehr so klein, aber gegen den Weltmeister Argentinien.
2: 2-0 geführt, dann erst ganz
16: genau,
2: hinten
16: genau.
2: Raus, 3-2 verloren.
16: Das hat mich dann doch mitgenommen.
2: Aber nochmal diese Turnierform, dieses Überdimensionale in 3 Ländern, 4 Zeitzonen, 16-Finale, Hydration Break und so. Man kann ja vielleicht auch sagen, ein paar Sachen kann man schon mit rübernehmen und ein paar kann man aber auch wieder sein lassen.
16: Ja, also aus Sicht der kleineren Teams ist eine Erweiterung natürlich ein Geschenk, weil sonst wären sie ja nicht dabei. Kapverden hätten wir nie gesehen, Kongo hätten wir nicht gesehen. Das Franzosen, Italiener, Deutsche, Italiener nicht.
2: Italiener, ich wollte gerade sagen, schon zum dritten Mal, glaube ich, hintereinander nicht.
16: Ja. Große Mannschaften das nicht so dolle finden, das kann ich nachvollziehen. Hydration Break, klar, ist nichts anderes als eine kommerzielle
2: Werbepause.
16: Eingeführt worden ist ja damals, das während der Club-WM, da waren ja über 45 Grad. Da war das notwendig, ob ich bei 18 Grad unbedingt meinen Durst löschen muss. Kann man machen, muss man nicht machen. Der Sinn dahinter ist klar.
1: Wie erlebst du denn diese WM auch so in der politischen Dimension? Auch Einmischungen, um es mal so zu formulieren, von der Politik, Donald Trump, der mit dem FIFA-Präsidenten telefoniert. Wie ist dein Blick darauf?
16: Das ist komplett absurd, wenn man bedenkt, dass früher die FIFA Verbände fast ausgeschlossen hat von ihrer Gruppe, weil der Staat sich eingemischt hat. Und die FIFA lebt das komplett vor. Hm. Ich meine, die Amerikaner haben eine somalische Schiedsrichter nicht einreisen lassen, haben Senegalesen, Haitianer schikaniert bei der Einreise. Iran musste das Land nach dem Spiel sofort verlassen. Und dann ruft Trump einmal an und möchte eine rote Karte gestrichen haben, obwohl er null Ahnung vom Fußball hat. Da weiß gar nicht, was eine rote Karte ist. Ja, und auf einmal geht das auf alles.
2: Ich glaube, die Iraner beim ersten Spiel durften die dann doch bleiben und mussten dann wieder gehen. Ich musste jetzt gerade daran denken, wirst du besser wissen als ich, nach dem WM aus Deutschland 94. Wer hat die Vogts unter Druck, wollte eigentlich zurücktreten und dann hat Helmut Kohl ihn angerufen und hat gesagt, du musst noch weitermachen, du trittst nicht zurück. Und dann sind wir 96 Europameister geworden. Jetzt ist der Trainer wieder, der Deutsche, gegangen worden. Wahrscheinlich kommt Klopp, wahrscheinlich, wenn das auch stimmt. Wie schätzt du das ein?
16: Ich bin ja sehr optimistisch. Ich meine, Jürgen hat immer aus zunächst Mittelmaß sehr große Erfolge getätigt. Und die deutsche Nationalmannschaft, das muss man so deutlich sagen, ist nicht mehr als Mittelmaß. Die haben, Klopp hat aus einem fast Absteiger aus der zweiten Liga, Mainz 05, einen etablierten Bundesliga-Club gemacht. Dortmund war damals, glaube ich, 13. Ein Platz hinter Bochum.
2: Ja. Nichts gegen Bochum.
16: Ja, also der Geschichte ist klar, was dann passiert ist. Nach 30 Jahren Meister mit Liverpool, kein K.O.-Spiele, spricht nichts gegen ihn.
2: Ganz schnell, letzte Frage, weil damit hast du hier gerade angefangen. Dein letztes Spiel, was du kommentiert hast, war Frankreich gegen Marokko. Was ist dein Tipp für heute Abend?
16: Frankreich ist die einzige überragende Mannschaft in diesem Turnier. Die könnten zwei oder drei gleichwertige Teams stellen. Ich wäre ein bisschen für Marokko, weil das Außenseiterherz schlägt dann immer höher. Aber Frankreich wird es packen. Frankreich wird auch Weltmeister.
1: Sagt Bilareti heute Morgen im ZDF Morgenmagazin. Wir könnten noch stundenlang weiterreden. Machen einen Punkt. Schön, dass du da warst. Danke. Gerne.
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18: Aber wir machen hier trotzdem mit Sport weiter und tauschen einmal Bilareti aus durch René Adler. Schön, dass du wieder da bist. Guten Morgen.
19: Guten Morgen, Lena.
18: René, wir starten gerne.
19: Dankeschön.
18: Wir starten mit einer kleinen Schnellfragerunde. Du darfst nur ganz kurz antworten. Warum gewinnt Marokko heute Abend?
19: Sie gewinnen nicht.
18: Warum gewinnt Frankreich demnach heute Abend?
19: Weil, wenn sie Weltmeister werden, müssen sie heute gewinnen.
18: Das hat eine Logik in sich, sehr stark. Bevor wir hier weiterreden, schauen wir mal auf diese Partie, die da heute Abend ansteht. Frankreich gegen Marokko. Und die Franzosen haben ja bislang im Turnier schon wirklich geglänzt.
20: Der Weg ist vorgezeichnet. Frankreich will den dritten Stern. Keine Anzeichen von Schwäche, keine Zweifel. Die Offensive zeigt, was sie verspricht. 14 Tore bisher, die erfolgreichste dieser WM. Mit einem Mbappé in Bestform. Allein 7 Tore gehen auf sein Konto, 19 insgesamt in seiner Karriere. Aktuell nur eines hinter dem führenden Lionel Messi, das mit 27 Jahren. Solange er spielt, wird er auch viele Tore schießen. Er wird seinen eigenen Rekord immer weiter erhöhen. Doch dieses Viertelfinale ist kein normales Spiel. In diesem Duell geht es um mehr, wie schon vor 4 Jahren. Damals bezwang Frankreich Marokko im Halbfinale mit 2:0. Ein Sieg, der spürbare Folgen hatte. In Großstädten wie Paris kam es zu schweren Ausschreitungen. Auch diesmal hat die französische Regierung allein 5000 Polizisten in Paris mobilisiert. Das Risiko für erneute Gewalt wird als hoch eingestuft. Es ist eine brisante Konstellation. Für Didier Deschamps könnte dieses Spiel bei einer Niederlage das letzte seiner Karriere sein. Nach dem Turnier hört er auf. Noch ans Ausscheiden denkt er nicht, der Mann, der zu seinen Spielern ein extrem enges Verhältnis pflegt. Im Fußball gibt es verschiedene Möglichkeiten. Aber das Einzige, über das ich mir Gedanken mache, ist, wie wir gegen Marokko spielen müssen, um zu gewinnen. Frankreichs Fans erwarten, dass die Mannschaft für ihre Vaterfigur alles auf den Platz lässt, um seine 14-jährige Ära mit dem ultimativen Triumph zu krönen.
18: Also Frankreich-Marokko, das ist ein besonderes Duell. Viele Marokkaner leben in Frankreich und ich habe mal so ein bisschen die Zahlen mir angeguckt, René. In dem marokkanischen Kader sind 9 Spieler, die in Frankreich spielen oder gespielt haben und 3 haben sogar die komplette französische Jugend durchlaufen, also die ganzen U-Mannschaften. Wie viel Frankreich ist dieses marokkanische Team?
19: Ja, da steckt schon einiges drin. Du hast ja schon gesagt, gerade die Spieler kennen sich auch untereinander. Das ist, hat diese besondere Brisanz und macht das irgendwie ganz besonders, dieses Spiel. Aber muss auch dazu sagen, das liegt halt daran, dass Marokko halt eine der größten Diaspora-Gemeinschaften der Welt hat. Auch 6 Spieler sind in Spanien geboren. Also es sind nur 7 Spieler dieser Mannschaft überhaupt in Marokko geboren. Und deswegen, Bono, der Torhüter, ist in Montreal, in Kanada geboren. Also es ist besonders und deswegen freue ich mich auf diese Mannschaft.
18: Wir haben gerade in den Bildern Issa Diop gesehen, den Innenverteidiger, der auch getroffen hat. Also tatsächlich ist das so. Und wir haben auch Bayern-Neuzugang Ismaël Saïbari, beziehungsweise den haben die Marokkaner jetzt halt nicht. Der fällt mit einer Muskelverletzung aus, hat 3 Tore schon für seine Mannschaft geschossen im Turnier. Wie sehr wird der fehlen?
19: Natürlich, wenn ein Top-Torschütze, der so ein Selbstverständnis hat, nicht spielen kann, dann wiegt das schwer. Aber ich habe immer noch so ein bisschen die Hoffnung, und der Trainer hat das bestätigt, dass, falls die Marokkaner weiterkommen, es noch eine Möglichkeit gibt, dass wir ihn noch mal sehen. Aber es gibt ja auch andere Spieler. Rahimi, der für ihn reingekommen ist, der hat auch schon 2 Tore gemacht. Unai hat 2 Tore gemacht. Das heißt ja auch, dass diese Geschlossenheit der marokkanischen Mannschaft, die fängt auch mal so einen Ausfall auf.
18: Ja, und sie können vielleicht nicht wie die Franzosen von der Bank weiter nachliefern an Superstars, aber es gibt eben Leute, die einspringen können. René, lass uns noch mal auf diese gesamten Viertelfinalpaarungen schauen. Ich finde das ganz interessant zu sehen. Wir sehen, wir haben 6 europäische Teams und wir haben Argentinien und Frankreich ja noch dabei. Falls sie Deutschland, naja, das lassen wir, die sind natürlich nicht drauf, aber Argentinien und Frankreich eben, das sind die letzten beiden Weltmeister auch. Und ich habe mich gefragt, ist das ein neuer Trend, den wir hier sehen? Weil in der Vergangenheit war es häufig so, dass die Teams, die Weltmeister geworden sind, Deutschland 2014, 2018 dann sehr früh ausgeschieden ist zum Beispiel. Ist das eine neue Stabilität?
19: Also ich muss dir erstmal recht geben, das stimmt so. Das war bei Italien so, das war in Spanien so von 2010 zu 2014 und leider auch, wie du gesagt hast, bei uns Deutschen so. Das haben wir jetzt nicht. Insofern ist das schon was Besonderes, dass die Franzosen dabei sind, dass dieser Hunger, auch wenn du Weltmeister wirst, immer noch weiter dran zu bleiben. Das ist natürlich auch so ein Mix geschuldet. Du hast die halbe Mannschaft noch alte Weltmeister, die wollen das nochmal erreichen. Und du hast natürlich gerade speziell in Frankreich ein Talentepool, was alle 4 Jahre natürlich diese Mannschaft auch mal durchspült. Und so ist das. Diese wollen natürlich auch Weltmeister werden, dieses Gefühl mal haben. Und deswegen glaube ich schon, kann man davon von Stabilität, ob die neu ist, aber das ist halt in dieser Generation beschrieben.
18: Und Argentinien will ganz sicher Superstar Lionel Messi nochmal einen WM-Titel zum Abschied bescheren. René, vielen Dank für deine Einschätzung zum Viertelfinale. Wir sprechen natürlich morgen dann weiter und gucken ganz genau auf Frankreich gegen Marokko. Und dieses Spiel sehen Sie bei den Kolleginnen und Kollegen der ARD heute Abend. Aber bei uns im ZDF finden Sie natürlich auch alle Tore, alle Highlights jederzeit online. Oder natürlich morgen früh hier wieder in der MoMA Arena.
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1: Vielen Dank, Lena. Vielen Dank, René. Also heute Abend das erste Viertelfinale bei der WM. Das heißt, es wird im Stadion laut, es geht auf den Platz zur Sache und es wird natürlich auch in den heimischen Wohnzimmern laut.
2: Und das ist in der Tat manchmal ein Problem, nicht wegen der Nachbarn, sondern wenn man ein Haustier hat. Also ich kann das jetzt von meinem Hund zum Beispiel erzählen, dass wenn man dann plötzlich aus dem Nichts rumschreit vor lauter Freude oder Frust, versteht das der Hund natürlich nicht und ist ein bisschen irritiert. Kann man es besser machen?
1: Wir schauen uns das mal an, wie sozusagen der tierische Blick auf diese WM ist und den zeigt uns jetzt Valentina Kurscheid.
0: Die Welt ist im Fußballfieber, Partystimmung in den 4 Wänden, alles sehr laut und ungewohnt für unsere Haustiere. Doch ist das für Katzen und Hunde genauso schlimm wie Silvesterstress? Wie funktioniert tierfreundliches Fußballgucken? Unsere Haustiere reagieren ganz unterschiedlich. Die einen wirken total gechillt, andere hingegen geraten in eine Art Ausnahmezustand. Vor allem für ängstliche Hunde ist der Fußballtrubel Stress pur. Trotzdem wollen einige Besitzer nicht auf das Gucken der Spiele verzichten. Aber wie zeigen unsere Vierbeiner überhaupt ihre Angst? Das weiß Holger Kaiser. Er ist Hundetrainer und Verhaltensexperte in Berlin.
4: Gestresste Hunde sind meistens sehr, sehr unruhig. Sie wedeln viel mit der Rute. Aber in dem Augenblick, wo der Hund die Rute unter den Bauch nimmt, sollte schon mal so ein Alarmsignal sein. Ansonsten geht das eben weiter, dass die Hunde die Ohren einklappen, dass die sich klein machen, ja? Dass der ganze Körper anfängt zu zittern, dass sie verkriechen, ja? Beziehungsweise auch weglaufen.
0: Wenn der Hund Angst zeigt, wird er meist beruhigt. Doch laut Holger Kaiser ist dies falsch.
4: Man sollte in einer Angstsituation beim Hund in keinster Weise anfangen, mit dem Hund zu kuscheln, zu trösten. Das ist aus dem menschlichen Bereich. Der Hund versteht uns nicht. Er missversteht es und wir können Angst in dem Augenblick eher verstärken. Also wir müssen immer dran denken, ein Hund hört natürlich deutlich lauter als wir Menschen. Die Leute springen auf den Balkon, die Tür knallt und ne, das komplette Paket. Also da sollte man wirklich aufpassen, wenn man jetzt einen Hund hat, der sensibel ist dafür, der eher schon mal eine Unsicherheit zeigt, vielleicht die Party doch woanders hin zu verlegen oder den Hund vorher dran zu gewöhnen.
0: Ein Tipp? In der Halbzeitpause den Hund noch mal richtig auspowern, zum Beispiel mit einer großen Spazierrunde. Alternativ kann auch eine Mahlzeit helfen, denn viele Hunde werden nach dem Fressen ganz von selbst etwas müder und entspannter. Und wie sieht es mit Katzen aus? Die meisten betreten von vornherein nicht die Räume, in denen Fußball geguckt und gegrölt wird. Katzen sollten jederzeit Zugang zu Plätzen haben, an denen sie sich wohlfühlen und in Sicherheit wiegen können. Die Tiere müssen sich in ruhigen Räumen aufhalten können, um Stress zu vermeiden. Tiere bei Lärm immer beobachten und respektvoll behandeln, somit nur denjenigen Fußballtrubel zumuten, die nervenstark genug sind. Dann sind bis zum Finale Haustier und Mensch gemeinsam glücklich.
2: Okay, kommen wir zu unserer musikalischen Band. Vor 16 Jahren Welthit. Waka Waka mit Shakira sind jetzt gerade auf Deutschland- und Europa-Tour und heute bei uns.
1: Und wir freuen uns sehr auf den Song, sagen Tschüss und bis morgen ab 5:30 Uhr. Wir hören jetzt Jabula. Hier ist Freshly Ground.

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5: Guten Morgen, ich begrüße Sie zur Tagesschau. Die USA haben ihre Angriffe auf Iran in der Nacht fortgesetzt und offenbar deutlich ausgeweitet. Das US-Militär beschoss nach eigenen Angaben insgesamt 90 Ziele in Iran. Diese Bilder sollen Angriffe auf eine Start- und Landebahn sowie Raketenabschussanlagen zeigen. Iran wiederum griff erneut US-Militärbasen in Bahrain, Kuwait und Katar an. Aus Kuwait hieß es, es seien Drohnen und Raketen abgewehrt worden. Bundeskanzler Merz gibt heute im Bundestag eine Regierungserklärung zur aktuellen politischen Lage ab. Themen dürften vor allem der gerade beendete NATO-Gipfel in Ankara sein, als auch die Reformvorhaben der schwarz-roten Koalition. Von der Opposition wird die anschließende Debatte wohl zur Generalabrechnung mit der Regierungsarbeit genutzt werden. In der vorletzten Sitzung vor der Sommerpause sollen außerdem noch mehrere Gesetze verabschiedet werden. So soll das Kindergeld künftig ohne Antrag ausgezahlt und Vermieter von E-Rollern sollen stärker in die Pflicht genommen werden. Bei Volkswagen berät heute Nachmittag der Aufsichtsrat über neue Sparpläne. Der Konzernvorstand will Medienberichten zufolge weltweit bis zu 100.000 Stellen streichen. Außerdem droht 4 Werken in Deutschland das aus. Die Gewerkschaft IG Metall kündigte Proteste an. Volkswagen hatte erst vor anderthalb Jahren 35.000 Arbeitsplätze gestrichen. Doch der Autobauer kommt nicht aus der Krise. In den USA, Europa und China ist der Absatz eingebrochen. 5 Monate nach dem tödlichen Angriff auf einen Zugbegleiter in Rheinland-Pfalz wird ein Urteil vom Landgericht Zweibrücken erwartet. Der 26-jährige Angeklagte soll dem Schaffner bei einer Ticketkontrolle nahe Landstuhl mit den Fäusten heftig gegen den Kopf geschlagen haben. 2 Tage später verstarb dieser im Krankenhaus. Die Staatsanwaltschaft fordert 12 Jahre Haft. Nach den schweren Überschwemmungen in Südchina steigt die Zahl der Toten. In der Region Guangxi wurden mittlerweile 39 Tote geborgen. Noch immer werden Menschen vermisst. Besonders betroffen ist die Stadt Nanning, wo viele Menschen von den Wassermassen eingeschlossen sind. Dort war vor mehreren Tagen ein Damm gebrochen. Vorausgegangen war ein Tropensturm mit außergewöhnlich starken Regenfällen. Inzwischen zieht sich das Hochwasser langsam zurück. Die Wetteraussichten. Heute vom Nordwesten bis zur Mitte zum Teil länger stark bewölkt, im Südwesten oft sonnig. Höchstwerte 19.
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5: Guten Tag und herzlich willkommen bei Tagesschau 24. Sie haben es ja gerade in der Tagesschau gehört. In diesen Minuten beginnt die Regierungserklärung von Bundeskanzler Merz im Bundestag. Die sehen Sie auch hier bei Tagesschau 24. Und damit direkt weiter nach Berlin.
7: Katrin Frey als Nachfolgerin für den Abgeordneten Vinzenz Glaser, als ordentliches Mitglied mit persönlicher Stellvertretung durch den Abgeordneten Aaron Wallen für die restliche Amtszeit gewählt werden. Auch hier schaue ich, sind Sie alle einverstanden? Das sieht ganz so danach aus. Ich bedanke mich, die Kollegin ist damit gewählt. In das Kuratorium der Stiftung Haus der Geschichte der Bundesrepublik Deutschland soll auf Vorschlag der CDU-CSU-Fraktion der Abgeordnete Dr. Hendrik Streeck als Nachfolger für den ausgeschiedenen Abgeordneten Ansgar Heveling als ordentliches Mitglied gewählt werden. Seine persönliche Stellvertretung soll der Abgeordnete Lukas Krieger als Nachfolger für die Abgeordnete Elisabeth Winkelmeier-Becker übernehmen. Sind Sie auch damit einverstanden? Das sieht ganz danach aus und damit sind die beiden Kollegen gewählt. Herzlichen Glückwunsch. Und nun komme ich zur letzten Wahl. In das

0: Kuratorium der Stiftung Deutsches Historisches Museum soll auf Vorschlag der CDU-CSU-Fraktion der Abgeordnete Michael Hose als Nachfolger für den ausgeschiedenen Abgeordneten Ansgar Heveling als ordentliches Mitglied mit persönlicher Stellvertretung durch die Abgeordnete Dr. Ottilie Klein für die restliche Amtszeit gewählt werden. Darf ich hier Ihr Einverständnis festhalten? Das sieht so aus. Somit ist der Kollege gewählt. Auch hier herzlichen Glückwunsch. So, das haben wir jetzt hinter uns. Und jetzt kommt der Zusatzpunkt 3. Und das ist die Abgabe der Regierungserklärung durch den Bundeskanzler zur aktuellen politischen Lage. Für die Aussprache im Anschluss an die Regierungserklärung wurde eine Dauer von 90 Minuten vereinbart. Und das Wort zur Abgabe einer Regierungserklärung hat der Bundeskanzler, Herr Friedrich Merz. Bitte sehr.
1: Frau Präsidentin, liebe Kolleginnen und Kollegen! Die Bundesregierung aus CDU, CSU und SPD ist vor 14 Monaten angetreten, um aus der Mitte der Gesellschaft unser Land zu gestalten und in eine gute Zukunft zu führen. In eine Zukunft, in der die Menschen sichere Arbeitsplätze haben, von ihrer Arbeit leben können und in der sich Leistung lohnt. In eine Zukunft, liebe Kolleginnen und Kollegen, in der unsere Unternehmen sich schnell und gut entwickeln können, um ihre Fähigkeiten und um ihre Möglichkeiten auszuschöpfen. In eine Zukunft, in der Deutschland und Europa im rasanten technologischen Fortschritt weltweit wieder zur Führung aufschließt, sodass wir nicht nur unseren Wohlstand behalten, sondern das Leben der Menschen in Deutschland dadurch auch besser machen. Wir sind angetreten, um eine Zukunft zu gestalten, in der alte und kranke Menschen sozial abgesichert bleiben, und zwar verlässlich abgesichert bleiben, ganz gleich, ob es nun viele Rentnerinnen und Rentner gibt oder wenige. Und in eine Zukunft, in der sich der Staat zurücknimmt und Freiräume schafft, in der die Bürgerinnen und Bürger unseren Staat nicht als bevormundend und belehrend, sondern als hilfreich und dienend empfinden. Und schließlich in eine Zukunft, liebe Kolleginnen und Kollegen, in der unser Land nicht erpressbar ist, sondern aus eigener Stärke heraus jeder Bedrohung unserer freiheitlichen Lebensweise selbstbewusst begegnen kann. Die von mir geführte Bundesregierung hat vor gut einem Jahr die Aufgabe übernommen, Probleme zu lösen. Probleme, die zum Teil jahrzehntelang in Deutschland ungelöst liegen geblieben sind. Die Bundesregierung hat es dabei mit einem internationalen Umfeld zu tun, das auch uns in einer geradezu atemberaubenden zeitlichen Abfolge vor neue Herausforderungen stellt und uns grundlegende Entscheidungen zu unserer Sicherheit, zu unserem Handel, ja zu unserem Wohlstand abverlangt. Die Bundesregierung nimmt diese Herausforderungen an, und sie ist sich vom ersten Tag an der Tatsache bewusst, dass unter den gegebenen Umständen nur diese Koalition in diesem Haus, die Koalition aus CDU, CSU und SPD, in der Lage ist, verlässliche Antworten für unser Land zu geben. Und meine Damen und Herren, das sind Antworten, die der Sicherung unserer Freiheit, ich werde darauf noch zu sprechen kommen, Priorität einräumen. Das sind Antworten, die die Würde jedes einzelnen Menschen achten. Antworten, die dazu führen, dass jeder, der arbeiten kann, auch Arbeit bekommt und arbeiten sollte. Antworten, die gewährleisten, dass modernste Technologie in Deutschland gefördert und nicht behindert wird. Und Antworten, die den natürlichen Schutz der unserer Umwelt und die Wettbewerbsfähigkeit der Unternehmen miteinander vereinbar machen. Dem, um es in aller Deutlichkeit zu sagen, denn meine Damen und Herren, um es in aller Deutlichkeit zu sagen, wir sind ein starkes Land, wirtschaftlich, politisch und auch gesellschaftlich. Wir sind stark und wir können es auch bleiben. Wir bleiben es, wenn wir uns den Herausforderungen stellen und sie nicht wie früher wegschieben, sondern sie angehen und lösen. Gerade die Verabredungen der Regierungskoalition aus der vergangenen Woche, sie zeigen uns außerdem etwas sehr Grundsätzliches. Unser Land, unsere Demokratie, die Idee, dass unterschiedliche Parteien sich zusammenfinden, eine Koalition bilden, um unser Land besser zu machen, dies funktioniert. Nun höre ich immer wieder den Vorwurf, die politische Mitte liefere nicht, sie blockiere nur und sie blockiere sich selbst. Lassen Sie mich in aller Deutlichkeit erwidern. Die Mitte liefert, sie arbeitet und sie erfüllt vor allem den Auftrag aus unserem Grundgesetz. Unser Land, ja, meine Damen und Herren, unsere Demokratie, sie lebt vom Ausgleich der Interessen. Und diesen Ausgleich ermöglicht die Bundesregierung. Radikale Kräfte, die vor allem Probleme beschreiben, das Land schlechtreden und vermeintlich einfache Lösungen anbieten, gibt es gerade in vielen Demokratien, auch bei uns. Aber wir sind stark genug, diese Angriffe auf unsere Freiheit und auf die Stabilität unseres Landes gemeinsam zurückzuweisen. Die Antworten radikaler Parteien, ob nun von links oder von rechts, mögen verführerisch klingen, aber sie gestalten nicht, sie zerstören. Sie spalten unser Land und würden es, sollten sie politische Verantwortung in Deutschland übernehmen, in den Abgrund führen, meine Damen und Herren. Wir arbeiten hingegen seit gut einem Jahr daran, zusammenzubringen, was auch in Teilen unseres Landes auseinanderliegt. Wir ringen um die beste Lösung, wir suchen Kompromisse, manchmal bis an die Grenze dessen, was man politisch noch für vertretbar hält. Aber immer getragen von dem Willen, das Beste für die Bürgerinnen und Bürger unseres Landes zu erreichen und auch durchzusetzen, liebe Kolleginnen und Kollegen. Die Koalition hat sich als Regierung der Erneuerung auf den Weg gemacht. Wir waren uns alle einig, dass es so wie bisher nicht weitergehen kann. Wir sind uns alle einig, dass die Mitte hier und heute zeigen muss, wir gestalten unser Land, wir modernisieren es und wir führen es in die Zukunft. Und ich werde es gleich im Überblick noch einmal zeigen. Meine Damen und Herren, auch wenn Sie es nicht wahrhaben wollen, hier und dort, es ist sehr viel geschehen in diesem ersten Jahr, das für unser Land einen wirklichen Aufbruch bedeutet. Wir brechen auf in die Zukunft, wir brechen auf in eine Zeit, in der wir gern und stolz Bürgerinnen und Bürger unseres Landes sind. Ein wirtschaftlich starkes, sozial gerechtes und nach innen wie nach außen verteidigungsfähiges Deutschland. Wir liefern, was es dazu braucht. Vorschläge für Veränderungen und die Zuversicht, dass wir das packen werden. In der letzten Woche hat der Koalitionsausschuss wichtige Verabredungen getroffen. Meine Damen und Herren, diese Verabredungen zielen vor allem auf mehr Beweglichkeit für unsere Unternehmen, auf den Erhalt unseres Sozialstaats und auf die steuerliche Entlastung der Arbeitnehmerinnen und Arbeitnehmer. Ich will weniges und Wichtiges davon noch einmal auf den Punkt bringen. Meine Damen und Herren, in der Rente schlagen wir vor, das Verhältnis der Generationen neu und gerecht auszutarieren und dafür auch die Chancen des Kapitalmarkts zu nutzen. Damit kehren wir gleich zwei Trends um, nämlich der Beitragssatz im Umlagesystem steigt perspektivisch nicht mehr, er sinkt. Und das Versorgungsniveau sinkt nicht mehr, sondern es steigt perspektivisch, wenn die Regeln des Kapitalmarkts greifen in den 2040er und 2050er Jahren. Das ist die tiefgreifendste Veränderung, die in der Alterssicherung in Deutschland jemals vorgeschlagen worden ist. In der Einkommensteuer wollen wir die unteren und mittleren Einkommen wie im Koalitionsvertrag vereinbart und gerade Familien entlasten und dafür höchste Einkommen etwas höher belasten. Meine Damen und Herren, liebe Kolleginnen und Kollegen, ich halte das für verträglich, es so zu machen. Es ist auch ein Beitrag zur sozialen Gerechtigkeit in unserem Land. Bis Herbst Bis Herbst werden wir mit den Ländern zusammen auch Vorschläge für eine Vereinfachung des Steuerrechts vorlegen. Und in einem ersten Schritt, ich habe es hier an dieser Stelle schon einmal gesagt, wollen wir jetzt die vorausgefüllte digitale Steuererklärung durch die Finanzämter ermöglichen. Das ist eine weitreichende Erleichterung, gerade für Arbeitnehmerinnen und Arbeitnehmer bei der Abgabe ihrer Steuererklärung. Und schließlich auf dem Arbeitsmarkt wollen wir und müssen wir mehr Dynamik erreichen. Wir wollen die sogenannte sachgrundlose Befristung von Beschäftigungsverhältnis für einen längeren Zeitraum ermöglichen als bisher. Das ist ein Instrument, das Arbeitgebern Mut machen soll, neue Mitarbeiterinnen und Mitarbeiter einzustellen, statt abzuwarten, wie sich der Markt entwickelt. Es ist ein Instrument für Unternehmen jeder Größe, im Zweifel die Chance zu nutzen, weil die Kosten des Scheiterns sinken. Und beim Bürokratierückbau machen wir für den Bund etwas wirklich Neues. Übrigens, einige Bundesländer machen es schon und der Bund macht es jetzt auch. Wir werden durch besondere rechtliche Regelungen grundsätzlich alle Berichtspflichten aufheben. Wenn ein Ministerium Berichtspflichten beibehalten will, dann muss es das neu begründen, also um die Fortführung der alten Berichtspflicht kämpfen. Wir kehren damit die Beweislast um. Nicht derjenige, der etwas abschaffen will, ist begründungspflichtig, sondern derjenige, der an Bürokratie festhalten will, muss es begründen, liebe Kolleginnen und Kollegen. Das ist im Vergleich zu allen bisherigen Vereinfachungsgesetzen ein wirklicher Befreiungsschlag. All das, liebe Kolleginnen und Kollegen, reiht sich ein in das, was wir schon beschlossen haben oder was wir längst intensiv beraten, auch hier im Haus. Morgen, so hoffe ich jedenfalls, werden wir im Bundestag und im Bundesrat die gesetzliche Krankenversicherung auf eine neue finanzierbare Grundlage stellen. Morgen kann im Bundesrat, das mag Ihnen alles nicht gefallen, dass das so stattfindet, Sie mögen in der Sache dagegen sein, aber die Koalition ist entschlossen, diese Reform, meine Damen und Herren, auf den Weg zu bringen, weil es unabweisbar notwendig ist, um damit den ansonsten drohenden Beitragssatzanstieg für die Beschäftigungsverhältnisse in Deutschland sonst in einer Dimension ansteigen würde, die Beschäftigung in Deutschland verunmöglichen würde. Und deswegen werden wir diesen Weg gehen, auch wenn Sie mit allen Mitteln versuchen, das bis morgen zu verhindern, meine Damen und Herren. Morgen kann im Bundesrat übrigens auch das sogenannte Infrastruktur-Zukunftsgesetz beschlossen werden. Ein Gesetz, mit dem wir dann ganz erheblich beschleunigte Verfahren in allen Genehmigungsverfahren erreichen können. Wir haben dann nicht nur das Geld, wir haben dann auch die verfahrensrechtlichen Mittel, um dieses Geld schnell in gute Infrastruktur umzusetzen, so wie wir es uns in der Koalition vorgenommen haben. Liebe Kolleginnen und Kollegen, wir haben vor 2 Wochen auf der Ministerpräsidentenkonferenz gemeinsam etwas beschlossen, was insbesondere für die Städte und Gemeinden und für unsere Kommunen in Deutschland von herausragender Bedeutung ist. Wir werden in Zukunft Leistungsgesetze im Bund nur noch dann beschließen, wenn der Bund die damit verbundenen Kosten vor allem für die Gemeinden zu einem sehr hohen Prozentsatz ausgleicht. Auch das gehört zu den Dingen, die allzu lange falsch gelaufen sind in unserem Land. Wir haben die kommunale Ebene damit allein gelassen, die Dinge zu bezahlen, die wir hier als Bundesgesetzgeber entschieden haben. Das hat die Landkreise, das hat die Städte und Gemeinden an den Rand ihrer Handlungsfähigkeit gebracht. Damit fortzufahren, liebe Kolleginnen und Kollegen, wäre nicht nur unfair, es wäre eine Gefährdung des Fundaments unserer Demokratie. Unsere Dörfer, unsere Städte, unsere Kreise sind die wichtigste politische Ebene, auf der die Bürgerinnen und Bürger der Politik begegnen. Deutschlands Zukunft ist nur so gut, wie sie vor Ort von den Menschen auch erlebt und erfahren werden kann, in Form guter Lebensbedingungen, in Form verlässlicher Infrastruktur. Wir handeln endlich nun nach dieser Einsicht. Meine Damen und Herren, hinzu kommt, vieles von dem, was wir im ersten Jahr bereits beschlossen haben, beginnt jetzt erst langsam seine Wirkung zu entfalten. Ich nenne beispielhaft die sogenannte Aktivrente. Die ersten Zahlen zeigen, dass mittlerweile mehr als 10.000 Beschäftigte im ersten Halbjahr 2026 in den Betrieben von diesem Angebot

gemacht haben. Von einem Angebot, länger zu arbeiten und dafür bis zu 24.000 Euro im Jahr an zusätzlich steuerfreiem Einkommen zu haben. Und vor wenigen Tagen, gerade am 1. Juli, ist die neue Grundsicherung in Kraft getreten, mit der wir Eigenverantwortung und Gegenleistung wieder einfordern bei denen, die das können. Das ist ein klares Signal der Leistungserwartung, das in die Gesellschaft ausstrahlen und auch zu Verhaltensänderungen führen wird. Wir arbeiten schließlich an einer ambitionierten Innovations- und Technologiepolitik. Wir haben am letzten Donnerstag in Dresden gesehen, wozu wir in Deutschland fähig sind. Die Eröffnung der sogenannten Smart Power Fab von Infineon ist hier ein wirklicher Meilenstein, nicht nur für den Standort Sachsen, sondern für die industrielle Zukunft unseres Landes und der Europäischen Union insgesamt. Es ist die weltweit größte Leistungshalbleiterfabrik, und diese Halbleiter werden gebraucht für Rechenzentren, Maschinen, Elektromobilität und erneuerbare Energien. Die Unruhe bei Ihnen verstehe ich nun allerdings nicht. Wenn ich so etwas einmal besonders hervorhebe, auch wenn es in Ihrer Zeit entstanden ist, dann müssten Sie doch eigentlich Beifall klatschen, statt hier mit ständigen Zwischenrufen versuchen zu stören. Meine Damen und Herren, das zeigt, wir können und wir werden an den Wertschöpfungsketten der Zukunft nicht nur teilhaben, wir können davon auch profitieren und gewinnen. Das Spiel der technologischen Entwicklung ist noch lange nicht vorbei. Unser Kurs wird im Übrigen auch honoriert. Der Start-up-Verband hat in dieser Woche Halbjahreszahlen bekannt gegeben, die uns wirklich sehr positiv stimmen sollten. Ich nenne Ihnen die Zahl, auch wenn Sie sie vielleicht auf dieser Seite nicht hören wollen. Von Januar bis Juni wurden in Deutschland über 3.000 neue Firmen in Deutschland gegründet. Das sind fast so viel wie im ganzen Jahr 2025. Und schon das Jahr 2025 war bei den Neugründungen in Deutschland ein Rekordjahr. Die Zahl der Neugründungen von Unternehmen in Deutschland zeigt, dies ist eine beeindruckende Dynamik, und das Beste daran ist, künstliche Intelligenz ist offensichtlich der Treiber des Geschäfts, denn mehr als ein Drittel der Neugründungen nehmen direkten Bezug zur KI. Und schließlich, dass gerade junge Menschen, so ist das ja nun meistens bei den Gründerinnen und Gründern, den Mut haben, so etwas zu versuchen, ins Risiko zu gehen, Verantwortung zu übernehmen. Ja, liebe Kolleginnen und Kollegen, das ist genau der Geist, den wir jetzt brauchen. Wenn diese Gründer in steigender Zahl in Deutschland an unseren Wirtschaftsstandort glauben, dann sollte das uns alle zuversichtlich stimmen, dass dies möglich ist. Und lassen Sie mich vielleicht die zuversichtlichen Signale noch ein bisschen verstärken. Das Statistische Bundesamt hat für die Monate Mai und Juni einen deutlich höheren Produktionsanstieg vorausgesagt und festgestellt als erwartet. Viele Unternehmen fahren die Produktion hoch. Der Auftragseingang und der Auftragsbestand, meine Damen und Herren, steigen. Und vielleicht haben Sie es nicht bemerkt, aber seit Anfang 2025 steigt der Auftragsbestand in den Unternehmen kontinuierlich an. Wir haben heute einen über 30% höheren Auftragsbestand als zum Ende des Jahres 2024. Das sind ermutigende Zeichen unserer Volkswirtschaft. Ja? Das ist noch nicht der Durchbruch, und wir wissen, es gibt einige Branchen, die sind in einer schweren Krise. Und deshalb ist eines klar, und ich bleibe dabei, wir dürfen nicht nachlassen, wir müssen weiter hart arbeiten, wir müssen noch besser werden. Und schließlich das Thema Sicherheit, ein weiteres Leitmotiv der Bundesregierung. Wir arbeiten intensiv an der Wiederherstellung der Verteidigungsfähigkeit unseres Landes. Und erlauben Sie mir, dass ich an dieser Stelle kurz auf den NATO-Gipfel eingehe, der gestern in Ankara zu Ende gegangen ist. Ich muss sagen, das Ergebnis übertrifft alle meine Erwartungen. Und ich will an dieser Stelle ein herzliches Wort sagen dem Generalsekretär der NATO,
Generalsekretär Mark Rutte, der diesen Gipfel nicht nur exzellent vorbereitet hat, sondern der ihn hervorragend durchgeführt hat. Und die Ergebnisse, die möglich geworden sind, wäre ohne seine Vorarbeit und ohne den Zusammenhalt in der NATO, den er ermöglicht hat, nicht möglich gewesen. Die NATO ist geschlossen, sie ist stark und sie ist selbstbewusst. Und wir sehen schließlich auch, dass die europäischen Mitglieder auch mit Kanada zusammen die Notwendigkeit erkannt haben, deutlich mehr zu leisten für ihre eigene Verteidigung. Deutschland hat hier eine wichtige Rolle übernommen, in enger Abstimmung mit unseren Nachbarn in Europa. Wir werden weit vor der geforderten Zeit das 5%-Ziel erreichen. Und erlauben Sie mir, dass ich insbesondere den Bürgerinnen und Bürgern, die Zweifel haben, ob denn diese Ausgaben für unsere Verteidigung richtig sind oder nicht vielleicht besser dort ausgegeben würden, wo es um Zusammenhalt, soziale Sicherungssysteme geht. Ja, meine Damen und Herren, das beste soziale Sicherungssystem nützt nichts, wenn wir nicht in Freiheit und in Frieden leben. Und deswegen hat für mich und uns in dieser Koalition die Priorität, Freiheit und Frieden zu sichern in Europa. Und schließlich, es hat einen erheblichen Nutzen auch für unsere Industrie, denn wir arbeiten weiter kraftvoll an einer neuen, starken Verteidigungsindustrie in Deutschland und in Europa. Und Sie werden es bemerkt haben, Kanada hat gerade entschieden, seine U-Boot-Flotte mit deutscher und norwegischer Hilfe zu modernisieren und 12 Boote der Firma TKMS zu kaufen. Liebe Kolleginnen und Kollegen, das ist der größte internationale Rüstungsauftrag in der Geschichte der Bundesrepublik Deutschland, der eine Wertschöpfung von bis zu 100 Milliarden Euro über die nächsten Jahrzehnte ermöglicht. Meine Damen und Herren, nein, das sind Entscheidungen der kanadischen Regierung, an ein deutsch-norwegisches Konsortium einen Auftrag zu vergeben, der Tausende von Arbeitsplätzen in Deutschland für Jahre und Jahrzehnte sichert. Sie sollten das würdigen und nicht mit Ihren unqualifizierten Zwischenrufen begleiten, meine Damen und Herren. Wir haben zudem am Rande des NATO-Treffens in Ankara mit der amerikanischen Regierung vereinbart, dass amerikanische Tomahawk-Raketen von uns erworben und in Deutschland stationiert werden. Wir schließen damit eine wichtige strategische Lücke in unserer Verteidigung. Und wir werden gleichzeitig daran arbeiten, eigene europäische Systeme zu entwickeln und in Europa zu stationieren. Meine Damen und Herren, lassen Sie mich an diesen Beispielen deutlich machen. Die NATO ist und bleibt ein transatlantisches Bündnis. Aber wir sind auch als Europäer stark und wir haben verstanden, dass wir unsere Sicherheit nicht einfach auslagern können. Für unsere Sicherheit sind wir selbstverantwortlich, liebe Kolleginnen und Kollegen. Und ich will dann noch einmal auf die sehr grundsätzliche Dimension dessen zurückkommen, was wir gerade miteinander diskutieren und zu entscheiden haben. Wir stehen vor grundlegenden Reformen. Steuerreform, Rentenreform, Gesundheitsreform, Arbeitsmarkt. Das ist ein wuchtiges Paket, das keine Bundesregierung in den letzten Jahren in diesem Umfang angepackt hat. Ich wünsche mir und ich wünsche uns, dass wir vor der Dimension dieser Aufgabe keine Angst haben, dass wir das mit Selbstbewusstsein diskutieren, weil wir gemeinsam unsere Zukunft bestmöglich gestalten wollen, dass wir uns dabei auch den optimistischen Blick erlauben und nicht den verzagten. Denn wir haben allen Anlass, mutig zu sein, uns etwas zu trauen und uns auch etwas zuzutrauen, liebe Kolleginnen und Kollegen. Denn die Bundesregierung Denn die Bundesregierung ist angetreten, um unser Land aus der Mitte heraus zu gestalten und in eine gute Zukunft zu führen. So habe ich meine Ausführungen begonnen. Wir wollen auch künftig Wohlstand für alle ermöglichen, gerade und heute für die junge Generation. Denn die junge Generation in unserem Land, unsere Kinder und Enkelkinder,
hat Anspruch darauf, dass wir heute die Bedingungen dafür schaffen, dass auch Sie morgen in Freiheit, im Frieden, in Wohlstand und mit einem hohen Maß an sozialer Gerechtigkeit

0: Zeit nicht hinter uns, dann liegen, wenn wir es richtig machen, gute Jahre für Deutschland vor uns. Ich danke Ihnen herzlich.
1: Bundeskanzler Friedrich Merz hier mit seiner Regierungserklärung. Die zentrale Botschaft von ihm war natürlich, die Mitte liefert. Unsere Demokratie lebt von Ausgleich und Interessen und die Ränder sind nicht geeignet, um hier diese Demokratie nach vorne zu bringen. Er hat auch Bezug genommen auf den zweitägigen NATO-Gipfel. Das Ergebnis übertrifft alle seine Erwartungen, hat er gesagt. Die NATO ist geschlossen und stark und selbstbewusst. Und auf die Begründung gerade von AfD oder Linken, weshalb das viele schöne Geld nicht mehr in die Aufrüstung der Ukraine fließen soll, sagte er: Das beste soziale Sicherungssystem nützt uns überhaupt nichts, wenn wir nicht in Frieden und Sicherheit leben. Und hier ein wirklich sehr lang anhaltender Applaus aus CDU, CSU, aber auch aus der SPD für diese Rede des Bundeskanzlers. Der erste Redner nach ihm ist jetzt von der AfD der Parteienfraktionschef Tino Chrupalla.
2: Sehr geehrte Frau Präsidentin, sehr geehrte Damen und Herren, liebe Landsleute. Liebe Landsleute. Herr Bundeskanzler, ich muss wirklich sagen, wenn ich mir vor allen Dingen den ersten Teil Ihrer Regierungserklärung angehört habe, dann muss ich wirklich fragen, wo leben Sie eigentlich? Wo leben Sie eigentlich mit Ihren Äußerungen, mit Ihren Wünschen, die Sie hier verbreiten? Müssten ja Ihre Umfrageergebnisse durch die Decke gehen. Also wenn man das sich anschaut, und Sie haben hier gesprochen von den Kosten des Scheiterns, von den Kosten des Scheiterns. Ich sage Ihnen, die Kosten des Scheiterns steigen jeden Tag, solange Sie Bundeskanzler sind. Und lassen Sie mich bitte mit einem Zitat fortsetzen. Das, was die Sozialdemokraten gut können, ist Schulden machen, Steuern erheben und immer höhere Staatsausgaben. Jetzt geht Ihnen das Geld fremder Leute aus. Wir haben jetzt knapp 900 Milliarden Euro Steuereinnahmen. Können wir uns mal mit dem Gedanken beschäftigen, ob wir auf der Ausgabenseite ein Problem haben? Zitat Ende. Diese noch nachvollziehbaren Gedanken ließ der ehemalige Kanzlerkandidat der CDU Friedrich Merz vor ungefähr anderthalb Jahren am 6. Februar 2025 auf X verbreiten. Und daran sieht man, Herr Merz, was interessiert mich mein Geschwätz von gestern, kann man sagen, das ist eigentlich das Spiegelbild Ihrer gesamten Kanzlerschaft. Es ist und bleibt mit Ihnen ein einziges Trauerspiel. Niemand kann sich auf Ihr Wort verlassen. Sie lavieren sich vom Reformherbst durchs Reformfrühjahr in den Reformsommer. Bei der Dauer nehmen wir mal an, Sie haben auf den maroden Straßen und Brücken eine ganze Zeit im Reformstau gestanden. Ein Viertel Ihrer Regierungszeit ist bereits abgelaufen und wir wissen alle, dass die verbleibende Zeit dieser Legislatur bis 29 schneller vorübergehen wird, wenn überhaupt, solange Sie durchhalten. Sie können mir allerdings nicht glaubhaft machen, dass Sie an strittige Themen im Siegestaumel des Frühjahrs 2025 überhaupt gedacht hätten. Und genauso unehrlich verhalten Sie sich den Bürgern gegenüber. Der Vertrauensverlust in das Wort dieser Bundesregierung lässt sich kaum noch beziffern. Sie sagen das eine und machen in der Regel erst einmal nichts. Sobald dann etwas in Gesetzesform den Deutschen Bundestag erreicht, sind Sie sich medial zumindest uneinig oder widersprechen sich auf offener Bühne. Ehrlich gesagt, habe ich gedacht, Sie sind in Ihren Parteien schon etwas weiter. Alles in allem lähmen Sie den wirtschaftlichen und den sozialen Fortschritt und die Union mauert sich zudem noch hinter einer Brandmauer ein. Denn der von Ihnen identifizierte Parteifeind gewinnt immer mehr an Zustimmung und Sie verlieren Unterstützung und vor allen Dingen Glaubwürdigkeit. Und das haben Sie heute mit Ihrer Rede unterstrichen. Was mir allerdings noch nicht so klar ist, Herr Bundeskanzler, wenn Sie sich ängstlich vor uns hinter Ihrer Mauer verstecken müssen, warum bedienen Sie sich eigentlich gleichzeitig an den Vorschlägen, die in unserer Bundestagsfraktion erarbeitet wurden? Nennen wir es doch beim Namen. Sie haben schon lange verstanden, dass Sie und Ihre Partei mit unseren Themen Politik machen müssen, um nicht vom politischen Markt gefegt zu werden, wie einst die FDP. Sie sind aus reinem Opportunismus

0: muss am grünen Pfeil links abgebogen und fahren erfolglos im Kreis. Und damit Ihr Geschäftsmodell weiter aufgeht, verhandeln Sie, um an der Macht zu kommen bzw. an der Macht zu bleiben, schlechte Deals aus. Am Beispiel möchte ich nur mal den Klimatransformationsfonds erinnern. Die milliardenschwere Erhöhung dieses Haushaltstitels hat Ihrer Wahl zum Bundeskanzler im zweiten Wahlgang sicherlich nicht geschadet. Nur scheint es so, Sie wurden in Ihrer Zeit außerhalb der Politik nicht so wirklich auf die Führung eines Staates vorbereitet. Und das ist auch logisch, denn BlackRock steht ja auf der anderen, auf der Seite des Empfängers von hart erarbeiteten Steuern, um die Renditen seiner Aktionäre zu sichern. Und genau das macht sich in der Haushaltspolitik Ihrer Bundesregierung deutlich. Ihr Kabinett möchte im Bundeshaushalt 2027 insgesamt 555 Milliarden Euro ausgeben. Dafür wird sich die Bundesrepublik Deutschland um weitere 118,7 Milliarden Euro verschulden, mit dem letzten Jahr zusammen über 200 Milliarden Euro neue Schulden. Das ist bereits das Doppelte der ursprünglichen Planung. Von Maastricht übrigens, diese europäischen Verträge, Herr Bundeskanzler, müssen wir überhaupt nicht mehr reden. Die halten Sie schon lange nicht mehr ein. Und ich möchte Sie noch mal daran erinnern, Herr Merz, ein Staat ist kein börsennotiertes Unternehmen, was gegebenenfalls mal schnell aufgekauft, zerschlagen, verwertet oder fusioniert werden kann. Was Sie aber wissen könnten, ein Staat muss beim Personal und bei den Prozessen schlank aufgestellt sein. Und auch dort nutzt diese Bundesregierung keine Einsparpotenziale oder bindet die Staatsbediensteten konsequent, zum Beispiel in das System der staatlichen Rente ein, Herr Hoffmann. Das wäre eine echte Reform. Wie möchten Sie denn den Bürgern noch länger erklären, dass Beamte zum Beispiel 70% ihres ohnehin hohen Einkommens auch im Pensionsalter zur Verfügung stehen und sich alle anderen Rententeile über ETF-Finanzgeschäfte sichern müssen, bei denen wahrscheinlich noch Rüstungskonzerne Geld für ihre Kriege verdienen. Und gerade in diesen Zeiten steigender Insolvenzen, schwachen Wirtschaftswachstum, Deindustrialisierung in der Chemieindustrie, de facto Wegfall des Minijobs und Kriegen, die Tankrabatte nötig machen, muss diese gesellschaftliche Spalterei ein Ende haben. Und gerade die, die durch die Gemeinschaft finanziert werden, müssen als ein Teil der Gemeinschaft agieren.
1: Herr Abgeordneter, lassen Sie eine Zwischenfrage aus den Reihen der Unionsfraktion zu, Herr Alexander Hoffmann.
0: Bitte schön.
1: Bitte.
2: Danke, Herr Tupalla, dass Sie die Zwischenfrage zulassen. Ich war nämlich schon einigermaßen erstaunt. Sie reden hier minutenlang und das, was Sie machen, eben wie immer, Sie quatschen unser Land in eine Depression, Sie quatschen die Menschen in eine Depression. Nachher wird Frau Weidel reden, die macht dann genau dasselbe. Und jetzt war ich froh, weil jetzt kam endlich mal eine Stelle, wo die AfD mal sagt, wie sie es machen würde. Und das war doch die Stelle: Wir sanieren die Rentenkasse, wenn die Beamten endlich in die Rente einzahlen. Endlich mal ein konkreter Vorschlag. Sie haben sich sicher damit fundiert beschäftigt und ich will Ihnen mitteilen.
1: Ganz ernst, kurz. Es muss doch möglich sein, wenn ein Abgeordneter Ihrer Fraktion eine Frage zulässt, dass Sie der Frage erst mal zuhören. Und jetzt hat. Ja, doch, das gehört auch mit dazu. Das ist Impulskontrolle. Bitte.
2: Also Sie sind doch die Fraktion mit den meisten Fragen, dann können Sie doch auch mal zuhören, wenn jemand anders fragt. Wie wäre es eigentlich damit? Haben Sie heute schlecht geschlafen? Okay. Also endlich ein konkreter Vorschlag der AfD. Die Beamten zahlen in die Rentenkasse ein und dann sanieren wir das Rentensystem. Und deswegen, Herr Tschopalla, es gibt verschiedene Studien. Im Übrigen auch die Vorgängerrentenkommission hat sich mit dieser Frage auch beschäftigt. Und dort war das Ergebnis auch rechnerisch völlig eindeutig, dass Sie nämlich die Rentenkasse damit nicht reformieren können und vor allem auch nicht auf stabile Füße stellen können, weil natürlich dann auch dementsprechende Auszahlungslasten gegenüberstünden, mal ganz abgesehen davon, dass das ja alles vom Grundrecht auf Eigentum geschützt ist. Und deswegen will ich Sie jetzt mit diesen Studien konfrontieren und hätte gern von Ihnen eine Antwort, ob Sie vor diesem Hintergrund immer noch an diesem epochalen Vorschlag festhalten wollen.
0: Also als erstes mal, Herr Hoffmann, wenn ich Ihnen schon die Frage gestatte, und wir reden ja, oder Sie reden ja häufig auch von der Delegitimierung des Parlaments, was wir ja angeblich mal machen, wenn der Oppositionsführer hier eine Rede hält, dann redet er und quatscht nicht, wie Sie das bezeichnen. Das ist immer das Erste. Sie reden doch immer von Anstand. Und dann erwarte ich wenigstens, dass

Sie als Landesgruppenchef der CSU auch diesen Anstand haben. Das ist schon mal Punkt 1. Punkt 2 ist, ja, wir haben in unseren Forderungen auch inbegriffen, dass alle in dieses System der Rentenversicherung einzahlen, auch Beamte. Und das ist Gerechtigkeit. Darum geht es uns. Die Politiker haben Sie ja schon mit aufgenommen, was wir immer mit unterstützt haben. Das haben Sie von uns abgeguckt, weil natürlich auch immer mehr Bürger das fordern. Aber dass auch Beamte mit einzahlen sollten, auch mit einer Stichtagsregelung, ist uns völlig klar, dass das nicht von heute auf morgen geht. Das sollte sein. Weil, warum? Ein Pensionär in Deutschland bekommt durchschnittlich 3.400 Euro Pension. Für teilweise die gleiche Rentenzeit wie ein Handwerker, wie ein Mittelständler, wie ein ganz normaler Arzt, wie eine Krankenschwester, all die, die in das Rentensystem eingezahlt haben. Die durchschnittliche Rente von denen ist allerdings 1.200 Euro bei Männern, 1.000 Euro bei Frauen. Finden Sie das gerecht? Genau das ist die Ungerechtigkeit und das ist die Zweiklassengesellschaft in der Rente und die wollen wir abschaffen. Und kommen wir zur Gesundheitsreform und der Krankschreibung zum Beispiel am ersten Tag, Herr Bundeskanzler. Auch hier wieder wird deutlich, dass Sie wirklich null Empathie vor allem für die Bürger haben. Würde mir und uns ein solcher Vorschlag unterbreitet, würde ich mich vor meine Wähler stellen. Sie aber sind voller Misstrauen und Missgunst gegenüber Kranken. Und vielmehr würden Sie ohnehin dünne ärztliche Versorgungsdecke damit nämlich noch weiter strapazieren. Volle Wartezimmer, die es jetzt schon gibt, lange Schlangen bei Arztpraxen. Und da zeigt sich eigentlich, dass Sie wahrscheinlich überhaupt nicht wissen, wie das draußen im Land wirklich vor sich geht. Volle Wartezimmer, wie gesagt, noch dazu die Dokumentationspflichten, die dazu kommen. Überlastetes Gesundheitspersonal wird dann bald in den nächstgelegenen Arztpraxen um eine Krankschreibung anstehen müssen. Und Herr Merz, solche unmenschlichen Vorschläge werden nur von Politikern vertreten, die selbst anscheinend niemals mit den Händen gearbeitet, sondern nur vom Managerstuhl als höhere Angestellte fremdes Kapital gesteuert haben. Und verstehen Sie mich bitte nicht falsch, ich freue mich für jeden, der in seinem Beruf erfolgreich ist und auch gutes Geld verdient. Diese Bürger kommen vielleicht auch etwas leichter durch diese schwierigen Zeiten, werden allerdings ebenso durch ihre unmutigen Politikansätze belastet. Wo wir auch hinblicken, überall planen Sie Neubelastungen. Gerade im Gesundheitsbereich werden chronisch erkrankte und Familien die größten Belastungen aufgebürdet. Seien es die sinkenden Zuschüsse beim Zahnersatz, die kostenpflichtige Mitversicherung von Ehegatten, die steigenden Kosten für Apotheken oder die Finanzierungslücken im Rettungsdienst. All das schadet der Versorgung von Jungen und Alten, deren Gesundheit und der Attraktivität unseres Landes. Sie treiben mit diesen Maßnahmen weiter medizinisches Fachpersonal aus dem Land. Sie verschlechtern die Gesundheit von Mittel- und Geringverdienern. Das ist die Mehrheit im Übrigen der Bürger in Deutschland, Rentnern und vor allem für die zukünftigen Generationen. Und Herr Merz, Sie verlassen immer mehr den Kurs auch der sozialen Marktwirtschaft. Der Bogen ist schneller überspannt, als Sie eigentlich denken. Die Alternative für Deutschland ist imstande, auch hier Brücken zu bauen. Denn der Markt regelt im Bereich von Unternehmen und Wirtschaft vieles. Im Bereich der staatlichen Grundaufgaben wie Gesundheit, Bildung und Infrastruktur oder bezahlbare Energie sehen wir in Deutschland den Staat in der Pflicht. Im Zentrum von Sozialpolitik müssen wieder primär Sie stehen, die zur Wertschöpfung beigetragen haben und eben auch die, die zukünftig wertschöpfend tätig sind und tätig sein werden. Das sind unsere Kinder. Mit ihnen steht und fällt ein soziales System. Und deshalb kann es schlussendlich nur dann und darum gehen, das Einsparpotenzial von 12 Milliarden Euro im Bereich der Bürgergeldbeiträge genau für diese Personengruppe zu nutzen. Alle, die arbeitsfähig und im entsprechenden Alter sind, in Beschäftigung zu bringen und damit die staatlichen Anreize zur steuerfinanzierten Nichtarbeit zu beenden. Das betrifft ebenso die Einwanderer in unsere Sozialsysteme, vor allen Dingen aus der Ukraine und aus Syrien, wie genau diejenigen, die gar nicht mehr arbeiten wollen, weil sie sich eingerichtet haben. Nur mit einem strengen Fokus stärken wir die Sozialkassen und vor allen Dingen auch die Gemeinschaft. Wir müssen dabei ganz klare Grenzziehung vornehmen und auch empfindliche Strafen bei Leistungsmissbrauch formulieren. Das sind genau die wichtigen Zeichen an die Mehrheit der Bürger, damit sich deren harte Arbeit und Leistungswille auch wieder lohnen. Und dadurch kann Deutschland auch wieder familien- und kinderfreundlich werden. Wie ein Donnerschlag trifft dann allerdings die Nachricht über die geplanten Kürzungen des Elterngeldes
für alle jungen Familien. Sie haben von Familien und Kindern gesprochen, Herr Merz. Ich staune, dass Sie das überhaupt mal formuliert haben. Aber was sind das eigentlich für Signale, wo Sie genau kürzen wollen? Was sind das eigentlich für

0: Prioritäten dieser Bundesregierung. Wir haben in Deutschland mittlerweile die geringste Geburtenrate seit 1946. Und was kommt von dieser Regierung, was Familienpolitik angeht, was Förderung angeht? Nix, null. Das ist wirklich eine Schande für dieses Land. Diese Bundesregierung möchte jeden verpflichten, bis zum 70. Lebensjahr arbeiten lassen und investiert lieber in Panzer statt in Kinder. Es werden die Generationen in Deutschland gegeneinander ausgespielt und das wertvolle Steuergeld am Ende für keine der beiden Seiten eingesetzt. Bekämpfung von Konflikten und Kriegen nicht durch Diplomatie, sondern durch Sanktionen. Diese schaden seit Jahren der deutschen Wirtschaft, dem deutschen Volk und dem gesamten europäischen Kontinent. Frieden bedeutet Wohlstand, und Wohlstand ist die Grundlage für Sicherheit. Und mit Erschrecken muss ich aber sehen, dass Sie den Wohlstand auf Kosten des Friedens erreichen wollen. Massive Auf- und Hochrüstung haben nichts mit der verbindlichen Erfüllung von Bündnispflichten zu tun. In den vergangenen 12 Monaten werden die Ausgaben für Kriegswaffen um 25 auf über 124 Milliarden Euro erhöht. Sie zelebrieren regelrecht ihren Rüstungsrausch und haben niemanden, der eigentlich an die Waffe möchte. Der Bundesminister der Verteidigung, Pistorius, musste das schmerzlich erfahren, nachdem als Reaktion auf die ca. 300.000 versendeten Fragebögen zur Wehrerfassung lediglich knapp 530 Meldungen zum freiwilligen Wehrdienst folgten. Das deutsche Volk möchte ganz offensichtlich nicht mehr sich kriegstüchtig machen lassen. Auch die jungen Generationen. Auch die jungen Generationen haben sich entschieden. Die Zeit der Kriegsminister ist vorbei. Anstelle sich dem Aufbau einer destruktiven Kriegswirtschaft hinzuwenden, müssen endlich wieder Impulse für ein friedliches Zusammenleben zwischen den Völkern in Europa im Mittelpunkt stehen. Die NATO könnte ein Bündnis des Friedens sein und nicht die Finanzmaschine des Ukraine-Krieges. Zum Abschluss noch eine kurze Bemerkung zum Recht und zur Pflicht von Parteien zur Abhaltung von Parteitagen. Wir alle sind zur Abhaltung selbiger gesetzlich verpflichtet, und umso verwerflicher sind die Gewaltaufrufe einzelner Mitglieder dieses Hohen Hauses, die die Demokratie mit dem Recht des Stärkeren verwechselnd haben. Wir konnten das in Erfurt sehen, wer diejenigen sind, die unsere Demokratie wirklich verteidigt haben. Sie haben nämlich dazu beigetragen, dass Journalisten von Apollo Opfer unkontrollierter Angriffe wurden und der Spalt immer tiefer in unsere Gesellschaft getrieben wird. Die Sicherungsmaßnahmen unseres Bundesparteitages in Erfurt hat mehrere Wochen Vorbereitungszeit durch Polizei und Sicherheitskräfte aus Bund und Ländern gekostet. Ich möchte an dieser Stelle allen Einsatzkräften meinen ausdrücklichen Dank aussprechen. Dialog und Diplomatie sind auch im Inland die Grundlage für Sicherheit und Wohlstand. Vielen Dank.
1: Tino Chrupalla, Fraktions- und Parteichef der AfD, nannte die Politik der Bundesregierung ein Trauerspiel. Niemand kann sich mehr auf ihr Wort verlassen, hat er hier kritisiert.
2: Ja, soweit die Reaktion von Oppositionsführer Tino Chrupalla von der AfD auf die Regierungserklärung von Bundeskanzler Friedrich Merz von der CDU. Fassen wir zusammen. Merz hat noch einmal die Eckpunkte seines Regierungsvorhabens abgesteckt. Er wies auf die kürzlich beschlossenen Reformen hin zur Belebung der Wirtschaft, zur steuerlichen Entlastung der Arbeitnehmer und zum Sozialstaat. Im Hinblick auf die politische Lage im Land sagte Merz, radikale Kräfte, sei es von rechts oder links, gestalten nicht, sie zerstören, sie spalten unser Land und würden, sollten sie politische Verantwortung übernehmen, Deutschland in den Abgrund führen. Das Ergebnis des NATO-Gipfels war auch Thema, das übertreffe seine Erwartungen. Die NATO sei geschlossen, stark und selbstbewusst. Deutschland werde vor der geforderten Zeit das 5%-Ziel erreichen. Außerdem haben die USA dem Verkauf von Tomahawk-Marschflugkörpern an Deutschland zugestimmt. Ja, Merz' Erklärung wurde von zahlreichen Zwischenrufen begleitet. Und danach hatte Oppositionsführer Tino Chrupalla das Wort. Der ging Merz direkt an. Er, Merz, laviere sich vom Reformherbst zum Reformfrühling zum Reformsommer. Außerdem warf Chrupalla Merz im Blick auf den Bundeshaushalt des kommenden Jahres die Aufnahme von Schulden in Höhe von mehr als 200 Milliarden Euro vor. Einsparpotenziale beim Staat würden nicht umgesetzt. Über die Regierungserklärung und die weiteren Stimmen aus dem Parlament spreche ich gegen 10.30 Uhr.

0: mit unserem Hauptstadtkorrespondenten Christoph Mestmacher. Guten Tag, hier ist die Tagesschau in 100 Sekunden. Regierungserklärung im Bundestag. Dabei verteidigte Kanzler Merz die Reformvorhaben der schwarz-roten Koalition. Sie habe sich als Regierung der Erneuerung auf den Weg gemacht, so Merz. AfD-Chef Chrupalla kritisierte Merz vor allem für die enormen Schulden, die die Regierung mache. USA greifen erneut Ziele in Iran an. US-Präsident Trump veröffentlichte dazu dieses Video. Die Angriffe seien die Antwort auf die jüngsten Attacken Irans auf Schiffe in der Straße von Hormuz, sagte Trump. Aus Teheran hieß es, als Vergeltung darauf habe man US-Basen in Kuwait und Bahrain beschossen. Wadefuhl ruft USA und Iran zu Verhandlungen auf. Der Bundesaußenminister sagte in den ARD-Tagesthemen, beide Seiten sollten jetzt zur Besinnung kommen. Die Weltwirtschaft und die Menschen litten genug. Aufsichtsrat von Volkswagen will über Sparpläne beraten. Laut Medienberichten könnten weltweit bis zu 100.000 Stellen wegfallen. 4 Werken in Deutschland droht demnach die Schließung. IG Metall und Betriebsrat kündigten Widerstand an und haben für heute zu einem Aktionstag aufgerufen. Hitzetote nach extremen Temperaturen im Juni. Das Robert-Koch-Institut schätzt, dass diese Hitzeperiode in Deutschland bisher zu etwa 5.100 hitzebedingten Sterbefällen führte. Das geht aus dem aktuellen RKI-Wochenbericht hervor. Das Wetter von Nordwesten bis zur Mitte zum Teil länger stark bewölkt, aber nur selten Regen. Im Südwesten oft sonnig, sonst ein überwiegend freundlicher Mix aus Sonne und Wolken. Höchstwerte 19 bis 33 Grad. Die USA haben ihre Angriffe auf Iran in der Nacht fortgesetzt und offenbar deutlich ausgeweitet. Das US-Militär beschoss nach eigenen Angaben insgesamt 90 Ziele in Iran. Teheran meldete eigene neue Angriffe auf US-Militärbasen in Bahrain, Kuwait und Katar.
1: Videos, die US-Präsident Trump auf seiner Social-Media-Plattform Truth Social veröffentlicht hat, sollen die jüngsten US-Angriffe auf Iran zeigen. Wir haben sie hart getroffen und ich würde sagen, im Verhältnis 20 zu 1. Jedes Mal, wenn sie uns treffen, schlagen wir 20 Mal zurück und genau das haben wir gestern Abend getan. Gleichzeitig warnt der US-Präsident, wenn es nochmal zu iranischen Attacken käme, würde die Reaktion viel schlimmer werden. Washington wirft Teheran vor, Handelsschiffe in der Straße von Hormuz angegriffen zu haben. Im iranischen Staatsfernsehen verdrängt die Nachricht von den US-Angriffen für einen Moment das große Thema dieser Tage für die Menschen im Land. Die Trauerfeierlichkeiten für den getöteten obersten Führer Khamenei sind hier noch am Rand zu sehen, während ein Reporter von Explosionen berichtet. Gleichzeitig kündigt Iran Vergeltung an. Am Morgen gibt es in Bahrain, Katar und Kuwait Raketenalarm. Mit den nächtlichen Angriffen haben die USA zum zweiten Mal binnen 24 Stunden iranische Ziele angegriffen. Trump behauptet, dass Iran weiterhin unbedingt eine diplomatische Lösung wolle. Vorige Äußerungen aus Teheran gehen in eine andere Richtung. Irans Außenminister Araghchi hatte erklärt, Verhandlungen über ein endgültiges Abkommen würden nicht beginnen, solange Drohungen anhielten.
0: Vor den jüngsten Angriffen in der vergangenen Nacht hat mein Kollege Jörg Schönenborn in den Tagesthemen mit Bundesaußenminister Wadefuhl über ein Wiederaufflammen des Irankrieges gesprochen.
2: Präsident Trump hat harte Schläge gegen den Iran für die nächste Nacht angekündigt. Ist es noch zu vermeiden, dass der Krieg wieder offen ausbricht?
3: Ich hoffe sehr und wir können nur an beide Seiten appellieren, jetzt wirklich an den Verhandlungstisch zurückzukehren. Oder ich will mal richtigerweise sagen, anzufangen zu verhandeln. Das, was wir bisher erlebt haben, ist ja ein Verhandeln über Dritte gewesen, über Pakistan, über Katar. Und jetzt geht es ja darum, dass man direkt miteinander spricht. Und dem muss man doch den Vorzug geben. Ich wüsste auch gar nicht, was die USA jetzt im Iran noch bombardieren sollten. Vieles ist dort zerstört. Und ich wüsste auch nicht, welchen Sinn es für den Iran macht, jetzt noch die Blockade weiter fortzusetzen. Also dieses Beschießen des Schiffes, das war sicherlich ein großer Fehler, war auch rechtswidrig. Beide sollten jetzt zur Besinnung kommen. Die Weltwirtschaft, die Menschen leiden genug. Und ich glaube, es ist ein allgemeiner Appell, jetzt zur Vernunft zu kommen und zu sprechen und zu verhandeln.
2: Sie sind gerade aus Ankara zurückgekehrt, gerade in Berlin gelandet. Beim Gipfel haben die Europäer 140 Milliarden für die Ukraine zugesagt für die nächsten beiden Jahre. Und trotzdem wird Kiew jede Nacht beschossen. Die Ukrainer können sich offenbar trotz der ganzen Milliarden nicht wehren. Warum ist die NATO da so machtlos?
3: Naja, Russland wollte Kiew, wollte die Ukraine in 3 Tagen erobern. Jetzt sind wir im 5. Jahr. Was traurig ist, aber was zeigt, die Ukraine hat sich verteidigen können. Warum?
2: Was aber die Zeit gäbe auch für Luftverteidigung.
3: Ja, natürlich, aber wir haben ja sehr viel gegeben. Es würde ja noch sehr viel mehr Schäden geben, wenn wir nicht so viel für die Luftverteidigung gegeben hätten. Angefangen beim Flakpanzer Gepard, über Patriot-Systeme, Iris-T-Systeme. Das kommt ja alles aus Deutschland. Wir sind der größte Unterstützer. Wir waren es jetzt auch, die diese Initiative ergriffen haben. Ich habe vor wenigen Wochen in Helsingborg in Schweden darum gebeten, dass wir noch einmal klar machen, dass wir hinter der Ukraine stehen. Und alle haben sich dahinter versammelt. Das ist ein großer Erfolg dieses Gipfels, dass wir diese 140 Milliarden eingesammelt haben. Klares Zeichen der Unterstützung an Kiew, klares Zeichen an Moskau. Man muss weiter damit rechnen, dass wir hinter der Ukraine stehen. Und damit doch die klare Aufforderung jetzt an Moskau zu erkennen, jetzt sollte man an den Verhandlungstisch kommen. Und ich glaube, wir sind in einer entscheidenden Phase des Krieges. Jedenfalls haben wir alles dafür vorbereitet, dass verhandelt werden kann.
2: Sie versuchen ja Raketen, Abwehrraketen für die Ukraine einzusammeln. Kommen die in 5 oder in 50 Tagen oder gar nicht?
3: Es kommen ständig welche an. Einige werden auch wir beitragen, andere Alliierte ebenfalls. Wir sprechen mit vielen darüber. Es ist das Sinnvollste, wenn man das vertraulich macht, das gelingt. Die Ukraine kann sich auch weiter verteidigen. Aber natürlich ist es eine derartige Masse an Angriffen von Drohnen, von Raketen aus russischer Sicht, dass nicht alles abgefangen werden kann. Das zeigt eben auch die Ruchlosigkeit der russischen Angriffe. Aber nochmal, die Ukraine hat standhalten können, jetzt im 5. Jahr. Sie ist eindeutig das kleinere Land. Sie hat jetzt Europa und Kanada versammelt hinter sich, auch für die nächste Zeit. Und ich denke, wenn es einen Punkt gibt, wo Putin jetzt ernsthaft darüber nachdenken muss, zu verhandeln, dann ist er jetzt erreicht.
2: Sie haben gerade betont, Deutschland steigert die Verteidigungsausgaben gewaltig. Andere Länder, auch große, gehen da nicht mit. Frankreich, Italien, England, Spanien bleiben weiter hinter zurück. Die NATO, heißt es heute, wird europäischer. Wird sie das auf Kosten der deutschen Steuerzahler?
3: Wir machen das, was immer von uns gefordert wird. Wir nehmen eine Führungsrolle ein. Wir sind das stärkste Land, wir sind das größte Land, wir sind das finanzkräftigste Land. Deswegen gehen wir voran. Aber ich habe gestern auch in der Diskussion klar gesagt, wir brauchen auch eine andere Lastenverteilung in Europa. Wir brauchen mehr Verantwortung von allen. Es können sich nicht alle immer darauf verlassen, dass Deutschland, die baltischen Staaten, Polen, die Skandinavier, die Niederländer, die tragen den Löwenanteil der Unterstützung der Ukraine, dass wir es schon machen werden, weil wir näher an der Ukraine dran sind, weil wir mehr Verantwortung übernehmen. Und deswegen werden wir das von den anderen auch einfordern. Aber es ist so, in dieser Situation, in der wir in Europa, auch in der NATO sind, muss Deutschland vorangehen, muss ein Beispiel geben. Und das tun wir und tragen zum Zusammenhalt des Bündnisses bei und tragen dazu bei, dass die Ukraine sich weiter verteidigen kann. Und das ist für unsere Freiheit sehr wichtig.
2: Mit hohen Kosten. Wir haben vorgestern über den Bundeshaushalt berichtet. Jeder dritte Euro im Haushalt aus neuen Schulden. Ich würde aber mit Ihnen unbedingt noch über den Zustand der NATO sprechen wollen. Trump hat gedroht, er hat geschimpft, er hat erneut Grönland reklamiert. Und jetzt gibt es eine wunderbar klingende Abschlusserklärung, wo sich alle den Beistand versprechen. Was ist so ein Papier wert, wenn Amerika so unberechenbar ist?
3: Nur ein Satz noch zu Ihrer letzten Bemerkung, Herr Schönborn. Ja, es sind neue Schulden. Es fällt uns auch nicht leicht. Aber jede Alternative wäre sehr viel teurer. Mhm. Und deswegen stehen wir an der Seite der Ukraine. Und nochmal, wir wollen Verhandlungen. Wir haben das alles vorbereitet. Diese NATO hält zusammen. Das zeigt auch diese Abschlusserklärung. Die Diskussion heute war sehr gut. Am Ende war auch Präsident Trump ganz klar an der Seite aller Verbündeten hier in Europa. Wir müssen diese NATO zusammenhalten und nicht zerreden. Wir haben
2: Sie
3: hier
2: sagen,
3: eine besondere
2: er war
3: Verantwortung.
2: Am Ende, lassen Sie mich eine Zwischenfrage stellen. Er war am Ende ganz klar bei der NATO. Am Anfang gab es da ja Zweifel. Selbst der Bundeskanzler war heute erleichtert, dass niemand im Raum die NATO in Frage gestellt habe. Das sei nicht zu erwarten gewesen. Also wie nah war oder ist die NATO am Bruch?
3: Nein, die NATO ist stärker, als sie je zuvor war. Vergessen Sie nicht, dass Schweden und Finnland...
2: Sie ist stärker als je zuvor?
3: Ja, ist sie, weil Schweden und Finnland jüngst erst beigetreten sind. Und das haben sie ja deswegen gemacht, weil sie diesem Bündnis trauen und alleine sich als schwächer empfunden haben. Sie hat jetzt gezeigt, dass sie die Ukraine stark unterstützen kann. Sie hat sich auf neue Rüstungsprojekte, neue Kooperationen verständigt. Und ja, es gab gestern irritierende Bemerkungen, das ist vollkommen richtig. Aber in der heutigen internen Diskussion waren wir sehr einig und sehr klar beieinander. Und wir erleben auch die Amerikaner in allen Stäben, in allen politischen Diskussionen innerhalb der NATO als sehr zuverlässig. Und deswegen, glaube ich, müssen wir als Europäer hier eben auch zusammenstehen. Wir sind stärker als Europäer, wir übernehmen mehr Verantwortung. Das ist doch gut, wenn man für sein eigenes Schicksal mehr Verantwortung übernimmt und etwas weniger vielleicht von anderen abhängig ist. Aber wir haben eben auch die Aufgabe, gerade auch Deutschland, ein bisschen Kitt zu sein in diesem Bündnis. Und ich denke, das ist in Ankara sehr gut gelungen.
0: Guten Tag und herzlich willkommen bei Tagesschau 24, dem Nachrichtensender der ARD. Bundeskanzler Merz hat die Reformvorhaben der schwarz-roten Koalition in einer Regierungserklärung im Bundestag verteidigt. Die Rentenreform sei notwendig und fair. Die Steuerpläne bezeichnete er als Beitrag zur sozialen Gerechtigkeit. Für Unternehmen werde der Wegfall von Berichtspflichten zum Befreiungsschlag, so Merz. Von der Opposition kam, wie erwartet, teils scharfe Kritik an den Plänen.
4: Wir sind ein starkes Land, wirtschaftlich, politisch und auch gesellschaftlich. Wir sind stark und wir können es auch bleiben. Wir bleiben es, wenn wir uns den Herausforderungen stellen und sie nicht wie früher wegschieben, sondern sie angehen und lösen. Gerade die Verabredungen der Regierungskoalition aus der vergangenen Woche, sie zeigen uns außerdem etwas sehr Grundsätzliches. Unser Land, unsere Demokratie, die Idee, dass unterschiedliche Parteien sich zusammenfinden, eine Koalition bilden, um unser Land besser zu machen, dies funktioniert.
5: Wo wir auch hinblicken, überall planen Sie Neubelastungen. Gerade im Gesundheitsbereich werden chronisch Erkrankte und Familien die größten Belastungen aufgebürdet. Seien es die sinkenden Zuschüsse beim Zahnersatz, die kostenpflichtige Mitversicherung von Ehegatten, die steigenden Kosten für Apotheken oder die Finanzierungslücken im Rettungsdienst. All das schadet der Versorgung von Jungen und Alten, deren Gesundheit und der Attraktivität unseres Landes. Sie treiben mit diesen Maßnahmen weiter medizinisches Fachpersonal aus dem Land. Sie verschlechtern die Gesundheit von Mittel- und Geringverdienern. Das ist die Mehrheit im Übrigen der Bürger in Deutschland, Rentnern und vor allem für die zukünftigen Generationen. Und Herr Merz, Sie verlassen immer mehr den Kurs auch der sozialen Marktwirtschaft. Der Bogen ist schneller überspannt, als Sie eigentlich denken.
0: Die Regierungserklärung von Bundeskanzler Merz ist ein Thema dieses Vormittags, was uns auch weiter begleiten wird. Aber es ist noch mehr passiert. Im Update schauen wir jetzt auf die weiteren Themen des Tages mit meiner Kollegin Melanie Marx in der Tagesschau-Redaktion. Da geht es zunächst in den Nahen Osten. Eigentlich geht ja eine Waffenruhe zwischen Iran und den USA. Aber US-Präsident Trump hatte gestern beim NATO-Gipfel erneut Angriffe auf Iran angekündigt. Wir haben gerade schon in den Nachrichten gehört, dass es die auch wieder gegeben hat. Melanie, gib uns gerne einen Überblick. Wie ist die Lage denn jetzt zurzeit?
6: Also die Angriffe sind mittlerweile beendet. Gegen 5 Uhr heute in der Früh hat sich das Militärkommando CENTCOM auf X geäußert, hat gesagt, dass die Angriffe vorbei seien, hat auch einige Details zu den Angriffen gegeben und zum Beispiel auch diese Bilder veröffentlicht. Es hieß, dass 90 militärische Ziele in Iran angegriffen worden seien. Da vielleicht noch einmal zur Einordnung dieser Zahl 90. Also in der vergangenen Nacht hatten die Amerikaner gesagt, sie hätten 80 Ziele angegriffen. Daraufhin hatten die Iraner dann 86 militärische Ziele in der Region der Amerikaner nach ihren Angaben angegriffen. Jetzt also die Zahl 90. Wir sehen, dass sich diese Zahl erhöht. Und nach Angaben der Amerikaner seien das militärische Ziele, die man angegriffen habe, also zum Beispiel Flugverteidigungssysteme, aber auch Raketen- und Drohnenlager, auch militärische Logistikinfrastruktur. Und das Ziel nach Angaben von CENTCOM, also nach dem regionalen Kommando, ist, dass man quasi für den Iran die Kosten hochtreibt, dass der Iran Schiffe in der Straße von Hormus angreift. Das ist ja immer wieder der Vorwurf der Amerikaner, dass Schiffe in der Straße von Hormus angegriffen worden seien, was dem Iran zugeschrieben wird. Der Iran hat sich dazu noch nicht geäußert. Und iranische Medien berichten jetzt auch von Explosionen in der Nacht in mehreren Hafenstädten.

0: Die Revolutionsgarden haben auch gesagt, dass im Osten des Landes Brücken getroffen worden seien. Und die Regierung hat Zahlen zu Verletzten und Toten rausgegeben. Und zwar sollen in den vergangenen 2 Nächten 14 Menschen getötet worden sein und mehr als 70 verletzt.
1: Ja, und die iranische Reaktion hat nicht lange auf sich warten lassen. Wen hat Iran angegriffen?
0: Also die Revolutionsgarde hat davon gesprochen, dass man militärische Ziele der Amerikaner, also Stützpunkte in Kuwait und Bahrain angegriffen habe. Dort habe man Raketen und Drohnen hingefeuert. Vielleicht zur Einordnung, dort sind Hauptquartiere entweder der Marine oder der Bodenstreitkräfte in der Region von den Amerikanern. Und was wir hier in den Bildern sehen und auch hören, das sind Sirenen, die in Kuwait geschrillt haben in der Nacht, gewarnt haben in der Nacht. Die Armee in Kuwait hat gesagt, dass man Drohnen und Raketen angegriffen habe. Das Innenministerium in Bahrain hat sich auch geäußert, hat die Bevölkerung aufgerufen, sich in Sicherheit zu bringen. Es gibt auch vereinzelte Meldungen, zum Beispiel von der Nachrichtenagentur AP oder auch im iranischen Staatsfernsehen, dass auch Angriffe auf Katar, dass es auch die gegeben hätte. Das ist natürlich von hier dann auch schwer zu verifizieren, wo es im Einzelnen genau Angriffe gab. Über Schäden ansonsten ist auch noch nichts bekannt.
1: Wenn wir das jetzt noch mal einordnen, Melanie, eigentlich geht es ja um Friedensbemühungen zwischen den USA und Iran, die über allem schweben. Aber was bedeuten jetzt diese neuerlichen gegenseitigen Angriffe eben für die Verhandlungen zwischen den USA und Iran?
0: Das ist natürlich immer schwer zu sagen. Also es hat auch in der Vergangenheit Angriffe gegeben. Trotzdem wurde dann weiter verhandelt. Klar ist, dass beide Seiten erneut Drohungen ausgesprochen haben. Wenn die jeweils andere Seite erneut angreifen würde, würde man härter zurückschlagen. Und US-Präsident Donald Trump hat ja mit Blick auf Verhandlungen da in den vergangenen Stunden sehr widersprüchliche Signale gesendet. Auf der einen Seite wurde er beim NATO-Gipfel nach der Waffenruhe gefragt, sagte dann, in seinen Augen sei das vorbei, hat gleichzeitig aber auch gesagt, man könne weiter verhandeln. Und er hat sich jetzt auf dem Rückflug vom NATO-Gipfel in Ankara auf der Air Force One noch mal geäußert. Da können wir einmal reinhören.
2: Wir haben viele Möglichkeiten zu gewinnen. Militärisch haben wir schon gewonnen. Sie haben kaum noch etwas übrig und wollen unbedingt eine Einigung erzielen. Sie haben vor kurzem angerufen. Ich weiß nur nicht, ob Sie es wert sind, diese Einigung zu schließen. Ich weiß nicht, ob Sie sich an die Vereinbarung halten werden. Das ist das Problem.
0: Also Trump sagt, Iran habe angerufen. Dazu hat sich der Iran noch nicht geäußert. Aber es gibt trotzdem auch Stimmen aus Iran, die sich mit Blick auf Verhandlungen, auf die aktuelle Lage äußern. Zum Beispiel ist das einer der Chefverhandler und der Parlamentspräsident Ghalibaf. Der hat sich auf dem Nachrichtendienst X gemeldet. Und ich übersetze jetzt einmal sinngemäß. Also er sagte, bei Schlägen werde es Gegenangriffe geben. Also hier die Drohung, die ich auch schon angesprochen hatte. Und er sagte, die Straße von Hormuz, die werde nicht durch Angriffe der Amerikaner oder durch Drohungen der Amerikaner geöffnet, sondern nach iranischen Vereinbarungen. Da vielleicht auch noch einmal zur Einordnung, also dieses Memorandum of Understanding, dieses erste Abkommen, was es jetzt zwischen Iran und USA gibt, das interpretieren die Iraner so, dass sie die Schifffahrt in der Straße von Hormuz bestimmen können, sagen immer, es darf nur auf einem bestimmten Weg gefahren werden. Die Amerikaner werfen aber dem Iran da immer wieder vor, dass man sich nicht an dieses Memorandum of Understanding halte. Die DPA zitiert zum Beispiel aber auch den Außenminister Araghchi, der sagt, es würde nicht verhandelt werden, solange es Drohungen gibt. Es gibt auch in den iranischen Staatsmedien kritische Äußerungen, wo einige auch fordern, dass das Ganze jetzt vorbei sei, dass die Verhandlungen vorbei seien. Das heißt, die Lage bleibt hier weiter unübersichtlich, instabil, unklar. Und vielleicht auch noch einmal zur Einordnung. Man hatte sich ja 60 Tage gegeben für Verhandlungen. Ein Drittel davon ist ungefähr schon abgelaufen.
1: Melanie, die Verhandlungen sind ja in diesen Tagen ohnehin ausgesetzt worden, und zwar für die Trauerfeierlichkeiten für den früheren obersten religiösen Führer Ayatollah Ali Khamenei. Der war ja bei den Angriffen Ende Februar, Anfang März getötet worden und sollte heute beigesetzt werden. Welche Auswirkungen hatten die Angriffe darauf?
0: Auch das ist noch nicht ganz klar. Also es gibt Meldungen, dass eine Bahnstrecke zwischen der Hauptstadt und dem Ort Mashhad, wo Khamenei beigesetzt werden soll, dass die getroffen worden sei. Es gibt Meldungen, dass der Personenverkehr eingeschränkt oder eingestellt sei. Was aber unklar ist, ist, inwiefern das jetzt Auswirkungen darauf hatte, ob Anhänger zu dem Ort kommen wollten. Was wir hier sehen, ist, dass es schon in den vergangenen Tagen immer wieder Trauerzeremonien gab. Hier zum Beispiel im Irak, wo auch der Sarg von Khamenei eben von den Menschenmassen da durchgetragen wurde, wobei man natürlich nicht genau weiß, ob sein Körper tatsächlich in diesem Sarg ist. Und heute geplant ist zumindest die Beisetzung.

0: Beisetzung, wobei die Beisetzung an sich unter Ausschluss der Öffentlichkeit stattfinden soll.
1: Dann schauen wir noch auf Volkswagen. Dort kommt heute Nachmittag der Aufsichtsrat zusammen und Konzernchef Blume wird seinen Sparplan vorstellen. Das Manager-Magazin hatte berichtet, dass VW offenbar plant, noch einmal mehr Stellen abzubauen. Weltweit etwa 100.000 und in Deutschland stehen 4 Werke auf der Kippe. Dabei macht der Konzern aktuell Milliardengewinne. Wie passt das zusammen?
0: Ich glaube, da sind 2 Entwicklungen relevant, dass man sich die anschaut. Einmal vielleicht der Blick auf die Gewinne. Also wenn man jetzt auf das erste Quartal in diesem Jahr schaut, dann gab es einen Gewinn von 1,56 Milliarden nach Steuern. Das klingt erstmal viel. Wenn man sich aber die Entwicklung anschaut, dann sieht man, dass das deutlich weniger geworden ist. Also das war nämlich weniger als minus 28,4% im Vergleich zu 2025. 2025 war das erste Quartal schon massiv eingebrochen. Das heißt, binnen 2 Jahren hat sich der Gewinn etwa halbiert, mehr als halbiert sogar. Und das erklärt auf der einen Seite diese Sparbemühungen, Notwendigkeiten. Auf der anderen Seite ist dann da eben ein Druck von außen, ein verändertes Marktumfeld. Es gibt in den USA jetzt die Zölle, die kosten das Unternehmen. Auf der anderen Seite die Konkurrenz in China, durch China. Auch chinesische Automobilhersteller, die jetzt auf den europäischen Markt dringen, die sehr viel schnellere Innovationszyklen haben, die billiger produzieren können. Und dann kommt noch ein Faktor hinzu und den hat die Automobilexpertin Helena Wispert heute im Morgenmagazin von ARD und ZDF genannt. Da können wir einmal reinhören.
2: Also es gibt externe Faktoren, die da eine Rolle spielen. Das haben wir im Beitrag schon gehört. Also der europäische Markt, der wird sich nicht wieder auf das Vorkrisenniveau von 2019 erholen. Also es fehlen einfach 2 Millionen Autos an Marktvolumen. Und Volkswagen als Marktführer in Europa hat da eben am meisten dran zu leiden. Es fehlen für den Volkswagen-Konzern 500.000 Autos. Und die Autos können gebaut werden, aber sie werden in Zukunft nicht mehr abgesetzt werden können. Das ist die Problematik der Unterauslastung.
0: Also Problematik der Unterauslastung, sagt sie noch. Da habe ich auch noch mal Zahlen zu nachgeschaut. Also Volkswagen ist darauf ausgelegt, dass man 12 Millionen Autos bauen könnte. Aber abgesetzt werden aktuell knapp 9 Millionen. Also hier gibt es eine Differenz und auch das ist ein Problem von Volkswagen.
1: Und dann schauen wir zum Schluss noch nach China, Melanie. Dort gab es in den vergangenen Tagen massive Unwetter, ausgelöst von einem Tropensturm. Und das hat in einigen Regionen für schwere Überschwemmungen gesorgt. Wie ist die Lage aktuell?
0: Also das chinesische Staatsfernsehen hat heute erneut Bilder veröffentlicht. Da sieht man, wie Schüler aus einer Schule evakuiert werden. Vielleicht auch noch einmal kurz zur Einordnung. Das Staatsfernsehen zeigt natürlich Bilder, wo auch der Staat sehr handlungsfähig und in Aktion gezeigt wird. Auf der anderen Seite sieht man durch diese Bilder natürlich auch, dass es noch Handlungsbedarf gibt. Zum Beispiel eben bei der Rettung, bei der Evakuierung. Auf der anderen Seite laufen auch noch die Aufräumarbeiten und auch noch die Suche nach einigen Personen. Also es wurden jetzt neue Zahlen veröffentlicht, dass 39 Menschen in der betroffenen Region getötet worden sein sollen oder gestorben sein sollen bei diesen Unwettern. Und 9 Personen werden noch vermisst. Auch nach denen muss noch gesucht werden. Und dann kommt auch noch hinzu, dass man sich dafür vorbereiten will, dass ein weiterer Tropensturm kommt, der sich nämlich jetzt gerade schon zusammenbraut, dann erst auf Taiwan und dann schließlich auf das chinesische Festland treffen soll. Das heißt, Entspannung ist hier noch nicht in Sicht.
1: Ja, da ist viel los heute Vormittag. Ganz herzlichen Dank für das Update. Melanie Marx in der Tagesschau-Redaktion.
0: Gerne.
1: Und soeben wird gemeldet, im Fall des tödlichen Angriffs auf einen Zugbegleiter in Rheinland-Pfalz ist der Angeklagte zu 10 Jahren Gefängnis verurteilt worden. Das Landgericht Zweibrücken sprach den 26-Jährigen nach der Tat vor 5 Monaten wegen Körperverletzung mit Todesfolge schuldig. Mehr dazu gleich bei uns. In der gesetzlichen Krankenversicherung droht eine Finanzierungslücke im kommenden Jahr von bis zu 19 Milliarden Euro. Gesundheitsministerin Wagen hat deshalb eine Gesetzesreform geplant, die größte seit Jahrzehnten. Morgen will die Koalition darüber im Bundestag abstimmen. Doch ob es dazu kommt, ist nicht sicher. Grüne und Linke haben Eilanträge beim Bundesverfassungsgericht eingereicht, um die Abstimmung noch zu verhindern. Sie kritisieren, dass ihnen zu wenig Zeit bleibt, um die Änderungen im Gesetzentwurf durchzuarbeiten.
3: Alltag im Marienkrankenhaus in Hamburg. Kaum hat Valentina Gulo ein Krankenzimmer verlassen, wartet schon das nächste. 10 Patienten betreut die Gesundheits- und Krankenpflegerin im Schnitt pro Schicht auf ihrer Station.
4: Leider, heute sind wir im Dienst nie so viele. Wir haben ein bisschen Pflegepersonalmangel, aber wir versuchen trotzdem, wenn sie klingeln, sofort zu kommen.
3: Mit dem Sparpaket der Bundesregierung soll unter anderem das Pflegebudget der Krankenhäuser begrenzt werden. Valentina befürchtet, der Druck auf den Stationen wird weiter steigen.
4: Das bedeutet weniger Zeit für eine richtige Patientenversorgung, weniger Zeit, um einen Patienten zu beraten und vielleicht auch das Gefahr, Fehler zu machen.
3: Gespart werden soll vor allem dort, wo die Ausgaben am höchsten sind. Neben den Kliniken und niedergelassenen Ärzten betrifft das auch die Pharmaindustrie. Die Konzerne müssen den Krankenkassen künftig höhere Rabatte auf Medikamente gewähren, 15,5%. Auch für die Versicherten ändert sich einiges. Der Mindestbetrag für Zuzahlungen pro Medikament steigt von 5 auf 7,50 Euro. Die kostenlose Familienversicherung für Ehepartner gilt nur noch, wenn diese Kinder unter 12 haben oder Angehörige pflegen. Die Beitragsbemessungsgrenze für Besserverdienende soll steigen. Die Gesundheitsministerin verteidigt noch einmal ihr Sparpaket. Ohne Maßnahmen erwartet sie im kommenden Jahr ein Defizit von über 19 Milliarden Euro.
5: Wir haben jetzt ein Paket geschnürt, das diese Deckungslücke schließt. Und damit sorgen wir nach Jahren des wirklich dynamischen Anstiegs auch des Zusatzbeitragssatzes für Stabilität und auch für einen stabilen Zusatzbeitrag.
3: Bis zuletzt wurde an dem Gesetzentwurf gearbeitet, immer wieder nachjustiert. Dann die Beratungen im Gesundheitsausschuss. Am Freitag, noch vor der Sommerpause, soll das Gesetz durch Bundestag und Bundesrat. Doch Grüne und Linke wollen das Vorhaben stoppen, mit einem Eilantrag vor dem Bundesverfassungsgericht. Die Begründung: die fast 300 Seiten Änderungen seien erst am Montagabend vorgelegt worden und ließen so zu wenig Zeit für eine ausreichende Prüfung.
6: Die Koalitionsfraktionen konnten wesentliche Wirkmechanismen nicht erklären. Und es hat sich im Verlauf des Tages erhärtet der Eindruck, dass selbst die regierungstragenden Fraktionen nicht wissen, worüber sie abschließend hier eigentlich entscheiden.
3: Seltene Einigkeit in der Opposition. Auch die AfD spricht von einem Gesetz, das durchgepeitscht werden soll.
7: Und das ist hochgradig kritisch, was hier passiert, auch in Bezug auf die Demokratie und auf den Respekt vom Parlament durch die Regierung.
3: Die Opposition will bremsen, die Krankenkassen drängen auf Tempo. Aus ihrer Sicht muss das Gesetz am Freitag verabschiedet werden, sonst drohe eine neue Finanzierungslücke.
8: Im Moment gehen wir davon aus, dass das reicht, um die Beitragssätze zu stabilisieren, aber es ist eben auf Kante genäht. Es darf jetzt nichts mehr verwässert oder nachgebessert werden. Deshalb, das Paket muss jetzt schnell kommen am Freitag, da hoffen wir sehr drauf.
3: Entschieden ist noch nichts, denn auch der Bundesrat muss den Weg noch frei machen. Wegen der geplanten Einsparungen bei den Kliniken kommt von den Ländern Kritik. Und dadurch könnte sich das Verfahren weiterziehen. Für Valentina Gulo geht der Alltag auf Station weiter. 10 Patienten, eine Schicht und die Frage, ob künftig noch genügend Zeit für alle bleibt.
1: Und in den Tagesthemen hat mein Kollege Jörg Schönenborn, den Leiter des ARD-Hauptstadtstudios Markus Preis, gefragt, wie er die Chancen für das Spargesetz einschätzt.
9: Freitag soll abgestimmt werden, Markus. Wann wissen wir, ob das passiert und vor allem, was passiert, wenn nicht?
10: Aus Sicht der Regierung wissen wir das jetzt schon. Es soll Freitag abgestimmt werden. Es gab heute im Bundestag dazu eine Abstimmung. Der Termin aus Sicht des Bundestags steht. Die Frage ist, was sagt Karlsruhe dazu? Wir hören, dass es da auch Beratungen gab. Aber Karlsruhe muss nicht zu einem bestimmten Zeitpunkt, sondern nur vor dem Freitag halt sich irgendwie äußern. Das wird mit Sicherheit eben auch passieren. Die andere wichtige Frage ist, wie positioniert sich der Bundesrat? Denn wir haben es eben im Beitrag gehört, auch die Bundesländer sprechen noch ein Wörtchen mit. Auch die müssen sich das überlegen. Was passiert, wenn das nicht klappt? Dann droht sozusagen hier in Berlin, dass man die gleiche Sorge hat, wie man im vergangenen Sommer hatte, dass man sozusagen mit einem Problem in den Sommer geht. Diese Gesundheitsreform ist ein Prestigeprojekt dieser Regierung. Der Herbst der Reform hat nicht geklappt. Jetzt will man wenigstens eins dieser großen Projekte komplett fertig, auch als Gesetz sozusagen vor der Sommerpause verabschieden. Wenn das nicht passiert, dann ist das auf jeden Fall ein ganz tiefer Kratzer, vielleicht auch eine Krise für diese Regierung.
9: Frau Warken hatte ja überrascht mit der Größe des Pakets. Das hat ihr Respekt eingebracht, auch viel Kritik. Was ist denn nach den Beratungen von dem großen Paket übrig geblieben?
10: Auch da gehen die Meinungen auseinander. Die Opposition sagt, das reicht nicht, um die Finanzierungslücke der Krankenkasse zu schließen. Die Rede ist ja jetzt von 19 Milliarden Euro. Aber Die Bundesregierung sagt, das reicht sehr wohl. Und auch die Krankenkassen, die es ja eigentlich am genauesten wissen müssten, sagen, wenn man das jetzt so umsetzt, dann reicht das, um den Anstieg der Zusatzbeiträge zu verhindern. Aber es gab eben auch Änderungen in den vergangenen Wochen, vor allen Dingen, um auch den Bundesländern entgegenzukommen. Und man muss sehen, ob die jetzt stehen bleiben. Aber das ist jetzt der Stand, mit dem man verhindern will, dass die Beiträge steigen.
9: Genau, das ist ja das Ziel, denn dann müssen die Beitragszahler alles übernehmen, was an Kostenanstieg zu verzeichnen ist. Gibt es denn eine Prognose, ob dann wirklich die Beiträge stabil bleiben?
10: Also das Volumen soll dafür ausreichen, aber auch der Zeitpunkt der Verabschiedung spielt eine Rolle. Warum? Wenn das jetzt gelingt, das zu verabschieden, dann liegt im Herbst, vor allen Dingen im Oktober, eben eine Gesetzesgrundlage vor, die auch belastbar ist. Und dann trifft sich ein Schätzerkreis, der im Prinzip ermittelt, wie stark Zusatzbeiträge steigen müssen oder ob sie eben im günstigen Fall auch stabil bleiben können. Und deswegen sagt die Bundesregierung, wir müssen das jetzt vor der Sommerpause verabschieden, um eben im Oktober für diesen Schätzerkreis auch die belastbare Grundlage zu haben. Aber es gibt auch Stimmen in Berlin, die sagen, ja, dann müssen wir halt noch eine Sondersitzung machen, dann haben wir trotzdem mehr Zeit zu beraten und kriegen es trotzdem noch rechtzeitig vor dem Oktober hin. Das ist die Ausgangslage. Also man sieht, da ist sehr, sehr viel Bewegung, sehr viel Dynamik und auch ein bisschen Drama gerade in Berlin.
1: Seit mehr als 30 Jahren ist Schloss Bellevue der Ort, an dem die Republik Hof hält. Hier residiert der Bundespräsident und viele berühmte Gäste haben dort einen Besuch abgestattet. Ob Michail Gorbatschow, Barack Obama, die Queen oder Prinz Philipp. Das Schloss ist Ort vieler Begegnungen und zahlreicher Geschichten. Jetzt muss es aber dringend renoviert werden. Das Staatsoberhaupt zieht so lange um ins Ausweichquartier und die Möbelpacker waren schon da.
11: Bellevue hat nicht alle Untertassen im Schrank. Bei den Terrinen fehlt auch was. Manchmal geht's beim Staatsoberhaupt zu wie bei Hempels unterm Sofa, nur mit Goldrand. Damit beim Umzug nicht noch mehr kaputt geht, packen die Profis.
12: Lieber eine Kiste mehr und ein bisschen luftig packen. Ja? Also jetzt nicht so, dass es wackelt, aber das Papier ruhig die Luft geben, ja? So dass nichts passieren kann. Und die Tasse immer verkehrt rum reichen.
11: Kiste um Kiste wird so voll. Fast 400 mit Geschirr, Tausende beim ganzen Umzug des Bundespräsidenten. Aber dann gibt es all das, was gar nicht in Kisten passt. Riesige Teppiche, Bilder, Kronleuchter und einen Weinkeller mit rund 5000 Flaschen.
13: Dann fangt mal an und ihr sagt mir wieder, was ihr einräumt.
11: Küchenchef Jan-Göran Barth und sein Team bei der Inventur. Alles muss in diese Plastikboxen und dann in den neuen Amtssitz.
14: Jan?
13: Ja?
14: Kühlingelot? Ja, 2,15er.
11: Nur deutsche Weine schenkt die Küche aus, man repräsentiert schließlich. Der Trick des Küchenchefs, er kauft sie für 15 oder 20 Euro ein, lagert sie Jahre, bis sie noch wertvoller und besser sind.
13: Wir bekommen es ja auch immer wieder von Staatsgästen mit, dass die total begeistert sind von unseren Qualitäten, von den Qualitäten der Winzer. Besonders auch beim Sekt ist es inzwischen so, dass wir Qualitäten ausschenken, wo selbst französische Gäste denken, dass sie Champagner im Glas haben.
11: Diese wertvolle Fracht fährt das Küchenteam lieber selbst zum neuen Amtssitz. Doch dort in Berlin-Moabit wird noch heftig gebaut. Buntes Hochhaus statt Schloss, viel mehr Technik, nicht immer funktioniert sie. Von der Protokollchefin bis zum Präsidenten ständig Fahrstuhl fahren. Zum Beispiel in den 6. Stock. Dort ist der größte Saal.
15: Die Ernennung und Entlassung von Kanzlern, Ministern und Richtern, Bundesverfassungsrichtern, die werden hier stattfinden. Die Wände sehen noch relativ kahl aus. Es kommen noch an einige wenige ausgesuchte Wände kommt noch moderne Kunst.
11: Was nicht mehr reinpasst, ist dieses über 5 Meter hohe Bild von Gotthard Graupner im Schloss Bellevue. Hier wurden bislang Kanzler ernannt.
16: Okay, weiter.
11: Als das Bild abgenommen wird, will auch der Bundespräsident zuschauen.
16: Kommen lassen. Wow. Perfekt.
11: Die Bilder werden auf einer riesigen Rolle eingelagert, bis Bellevue in 8 Jahren wieder öffnen soll. Alles andere muss jetzt raus. bis zur letzten Dienstflagge, Umzugstag. Das ist erstaunlich oft Kopfsache.
17: Alles nah an der Wirbelsäule halten.
11: Die Bibliotheksregale werden eingeladen. Der Umzug wird von der

0: Polizei überwacht, Eskorte zum neuen Amtssitz. Aber passen die langen Bretter in den Fahrstuhl?
1: Das macht keinen Sinn, wir können es nicht abstellen, vernünftig.
0: Also alles die Treppe hoch. Und das ist dann wieder genauso anstrengend wie bei jedem anderen Umzug. Viel entspannter ist es schon bei Küchenchef Jan-Göran Barth. Seine Weinflaschen sind längst eingeräumt.
2: So, Weinromantik findet jetzt in Sachen Aufbau hier nicht statt.
0: Statt Schlosskeller alles Plastik, aber streng geordnet.
2: Wir haben aus allen Weinanbaugebieten Weine da. Wir wollen ja, wie gesagt, das gesamte Land präsentieren und nicht nur einzelne Weingüter. Und deshalb ist es auch gut, dass wir den Weinkeller hier komplett gefüttert haben.
0: Auch seine Küche ist schon da, nur das Geschirr fehlt noch.
2: Hier sind daher die ganzen Teller drin.
0: Zeit zum Einräumen bleibt ihm noch. Das diplomatische Parkett betreten die offiziellen Gäste erst im August.
3: Guten Tag, hier ist die Tagesschau in 100 Sekunden. Urteil im Prozess um Tod eines Zugbegleiters. Das Landgericht Zweibrücken verurteilte den Angeklagten zu 10 Jahren Gefängnis. Der 26-Jährige hatte dem Schaffner Anfang Februar bei einer Ticketkontrolle in Rheinland-Pfalz so heftig mit den Fäusten gegen den Kopf geschlagen, dass dieser starb. Regierungserklärung im Bundestag. Dabei verteidigte Kanzler Merz die Reformvorhaben der schwarz-roten Koalition. Sie habe sich als Regierung der Erneuerung auf den Weg gemacht, so Merz. Oppositionsführer Chrupalla von der AfD kritisierte Merz vor allem für die enormen Schulden, die Regierung mache. USA greifen erneut Ziele in Iran an. US-Präsident Trump veröffentlichte dazu dieses Video. Die Angriffe seien die Antwort auf die jüngsten Attacken Irans auf Schiffe in der Straße von Hormuz, sagte Trump. Aus Teheran hieß es, als Vergeltung darauf habe man US-Basen in Kuwait und Bahrain beschossen. Aufsichtsrat von Volkswagen will über Sparpläne beraten. Laut Medienberichten könnten weltweit bis zu 100.000 Stellen wegfallen. 4 Werken in Deutschland droht demnach die Schließung. IG Metall und Betriebsrat kündigten Widerstand an und haben für heute zu einem Aktionstag aufgerufen. Hitzetote nach extremen Temperaturen im Juni. Das Robert-Koch-Institut schätzt, dass diese Hitzeperiode in Deutschland bisher zu etwa 5.100 hitzebedingten Sterbefällen führte. Das geht aus dem aktuellen RKI-Wochenbericht hervor. Das Wetter von Nordwesten bis zur Mitte zum Teil länger stark bewölkt, aber nur selten Regen. Im Südwesten oft sonnig. Sonst ein überwiegend freundlicher Mix aus Sonne und Wolken. Höchstwerte 19 bis 33 Grad. Tennisprofi Alexander Zverev hat mit einem eindrucksvollen Sieg gegen den US-Amerikaner Taylor Fritz erstmals das Wimbledon-Halbfinale erreicht. Der 29-jährige Hamburger besiegte seinen Angstgegner glatt in 3 Sätzen mit 6:4, 6:4 und 6:2. Im Halbfinale trifft Zverev nun auf den Briten Arthur Ferry, der es mit einer Wildcard bis ins Halbfinale geschafft hat.
4: Natürlich ist es vielleicht ein wenig überraschend, dass er im Halbfinale steht, aber ich finde, er hat es verdient. Seine Siege und die Art und Weise, wie er sich in einigen dieser Matches zurückgekämpft hat, das ist toll mit anzusehen. Es ist eine großartige Geschichte. Ich freue mich sehr darauf, im Halbfinale gegen ihn zu spielen. Ich glaube, die Stimmung wird großartig sein. Natürlich weiß ich, dass 99% der Zuschauer ihn anfeuern werden, aber ich genieße eine solche Atmosphäre auch.
3: Und der mögliche Finalgegner wird dann im zweiten Halbfinale ermittelt. Dort treffen der Vorjahressieger und Weltranglistenerste Jannik Sinner aus Italien und der 7-malige Wimbledon-Sieger Novak Djokovic aufeinander. Der Norweger Torstein Tren bleibt bei der Tour de France weiter im gelben Trikot. In der Gesamtwertung gab es gestern vor der nächsten schweren Bergetappe in den Pyrenäen keine großen Veränderungen an der Spitze des Gesamtklassements. Die Top-Favoriten Tadej Pogacar und Jonas Vingegaard liegen mit 7 Minuten 53 weiter hinter Tren auf Rang 4 und 5. Heute stehen bei der 6. Etappe der Tour 4.100 Höhenmeter zwischen Po und Gavarnie-Chartres auf dem Programm. 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In der Neuauflage des WM-Halbfinals von 2022 treffen heute Abend Frankreich und Marokko im ersten Viertelfinale der Fußball-Weltmeisterschaft in Boston aufeinander. Bayern-Neuzugang Ismaël Zaïbari kann wegen einer Verletzung allerdings nicht für Marokko.

0: an der Anzahl der Spiele, die deutlich gestiegen ist. Bundeskanzler Merz hat die Reformvorhaben der schwarz-roten Koalition in einer Regierungserklärung im Bundestag verteidigt. Die Rentenreform sei notwendig und fair. Die Steuerpläne bezeichnete er als Beitrag zur sozialen Gerechtigkeit. Für Unternehmen werde der Wegfall von Berichtspflichten zum Befreiungsschlag, so Merz. Von der Opposition kam, wie erwartet, teils scharfe Kritik an den Plänen.
1: Wir sind ein starkes Land, wirtschaftlich, politisch und auch gesellschaftlich. Wir sind stark und wir können es auch bleiben. Wir bleiben es, wenn wir uns den Herausforderungen stellen und sie nicht wie früher wegschieben, sondern sie angehen und lösen. Gerade die Verabredungen der Regierungskoalition aus der vergangenen Woche, sie zeigen uns außerdem etwas sehr Grundsätzliches. Unser Land, unsere Demokratie, die Idee, dass unterschiedliche Parteien sich zusammenfinden, eine Koalition bilden, um unser Land besser zu machen, dies funktioniert.
2: Wo wir auch hinblicken, überall planen Sie Neubelastungen. Gerade im Gesundheitsbereich werden chronisch Erkrankte und Familien die größten Belastungen aufgebürdet. Seien es die sinkenden Zuschüsse beim Zahnersatz, die kostenpflichtige Mitversicherung von Ehegatten, die steigenden Kosten für Apotheken oder die Finanzierungslücken im Rettungsdienst. All das schadet der Versorgung von Jungen und Alten, deren Gesundheit und der Attraktivität unseres Landes. Sie treiben mit diesen Maßnahmen weiter medizinisches Fachpersonal aus dem Land. Sie verschlechtern die Gesundheit von Mittel- und Geringverdienern. Das ist die Mehrheit im Übrigen der Bürger in Deutschland, Rentnern und vor allem für die zukünftigen Generationen. Und Herr Merz, Sie verlassen immer mehr den Kurs auch der sozialen Marktwirtschaft. Der Bogen ist schneller überspannt, als Sie eigentlich denken.
0: Und wir reden jetzt über die Regierungserklärung und die Reaktionen darauf. In Berlin ist mein Kollege Christoph Mestmacher im ARD-Hauptstadtstudio. Christoph, bevor wir über den Schlagabtausch sprechen, vielleicht ein paar Worte zur Stimmung im Parlament. Es stehen ja große Reformvorhaben an. Die Regierungserklärung von Merz wurde ja auch von vielen Zwischenrufen begleitet. Wie ist denn die Stimmung im Bundestag?
3: Also was die Rede von Friedrich Merz, Regierungserklärung und Debatte angeht, ist die Stimmung angespannt gewesen. Bundestagspräsidentin Julia Klöckner hat mehrfach interveniert, hat die Abgeordneten besonders aus Reihen der AfD zur Ordnung gemahnt. Das betrifft jetzt nicht unbedingt die Redebeiträge, etwa den von Tino Chrupalla. Aber klar, bei dieser Regierungserklärung, bei den Problemen, bei den Reformvorhaben und bei dem, was international passiert, da ist die Auseinandersetzung deutlich und heftig.
0: Ja, Merz hat in seiner Regierungserklärung ja nochmal die Eckpunkte seiner Vorhaben abgesteckt. Er ist aber vor allem auch auf den NATO-Gipfel eingegangen, der gestern in Ankara zu Ende gegangen ist. Wie fällt seine Bilanz aus?
3: Die ist nach wie vor positiv, so wie er sie gestern gezogen hat. Er hat auch im Parlament nochmal erklärt, die NATO sei gestärkt und es gab eine Breaking-News-Information. Denn Friedrich Merz hat verkündet, dass man sich in Ankara mit den Vereinigten Staaten von Amerika und US-Präsident Donald Trump darauf geeinigt habe, Tomahawk-Raketen kaufen zu dürfen. Damit wird so Merz eine Fähigkeits- und Sicherheitslücke geschlossen. Denn der Blick gilt natürlich nach Kaliningrad, wo Moskau Iskander-Raketen stationiert hat, die durchaus aus Europa und auch Deutschland treffen könnten. Das ist die News gewesen. Zum Thema NATO-Gipfel, Ankara, ist sie gestärkt oder nicht, hat dann interessanterweise Matthias Mirsch, Fraktionsvorsitzender der FDP und eher Parteilinker, gesagt, dass er dem Kanzler nicht ersparen könne, dass er schon irritiert gewesen sei, vor allen Dingen über das Auftreten von US-Präsident Donald Trump, den massiven Drohungen gegenüber Spanien und auch wieder die Grönlandfrage.
0: Soweit zur Sicherheit und Verteidigungsfähigkeit. Wie bewertet oder erklärt Merz denn die Arbeit der Regierung bisher?
3: Er hat, was ich ganz interessant fand, zumindest versucht, neben einer Verteidigung, dass das alles richtig und sinnvoll sei, sozusagen eine Ebene einzuziehen, um klarzumachen, mit welchem Ziel diese Reformen umgesetzt werden. Und er hat damit auch durchaus Blick auf die AfD genommen, indem er gesagt hat, nicht nur die AfD, auch die Linke, dass die Erzählungen von rechts und links nicht zielführend seien, sondern die hätten das Ziel, dieses Land zu zerstören. Und der wahre Wert des Regierens liegt ja darin, Mehrheit Mehrheiten zu finden, so Merz. Und das könne diese Koalition. Und er hat noch einmal sich darauf committed und gesagt, das, was wir an Mitte haben in Deutschland, nämlich die Union und die SPD, die Grünen vergisst er da.

0: dabei immer, die habe sich eben zusammengefunden und würde dieses Land in die Zukunft führen. Für diese Aussage ist er nicht unmittelbar kritisiert worden, aber Katharina Dröge, die einen furiosen Auftritt im Bundestag hingelegt hat in ihrer Erwiderung, hat sozusagen ihren Fingern eine Lücke bei Friedrich Merz gelegt, die kann man als Empathielücke bezeichnen. Und sie hat darauf hingewiesen, dass die Beliebtheitswerte des Kanzlers aus gutem Grund so seien. Und dann erinnerte sie an das Hitzewochenende, wo es allein in Köln 4-mal mehr Tote gegeben habe, als es sonst an einem normalen Wochenende gegeben habe. Und sie hat dem Kanzler vorgeworfen, dass er sich überhaupt noch nicht dazu geäußert hat. Er habe lieber einen verunglückten Tweet zum Ausscheiden der deutschen Nationalmannschaft bei der Weltmeisterschaft abgesetzt, als den Rettungskräften, den Ersthelfern und den Krankenhäusern und auch den Opfern dieser Hitzewelle seinen Dank und seinen Respekt auszusprechen. Und diese Lücke, die hat auch Tino Chrupalla in seiner Rede aufgegriffen und hat schlicht und ergreifend gesagt, naja, Herr Merz, Ihre schlechten Beliebtheitswerte, die redlich verdient sind, die sind unser bestes Kapital.
1: Noch eine kleine Ergänzung. Matthias Mirsch ist der Fraktionschef der Sozialdemokraten der SPD. Christoph, du hast eben gerade schon Tino Chrupalla von der AfD angesprochen. Reden wir noch weiter über seine Reaktionen. Er hat seine Redezeit ja für eine Abrechnung genutzt. Was waren seine Kritikpunkte?
0: Ein Hauptkritikpunkt war, er sieht dieses Land und vor allem die Regierung im Rüstungsrausch. Und er ist ja sowieso mit der AfD ein Skeptiker dieser Aufrüstung und dem Schließen von Sicherheitslücken. Und er hat gesagt, dieses Geld wäre besser in Kinder investiert worden. Stattdessen würde die Bundesregierung auch dort sozial Benachteiligte schädigen durch ihre Maßnahmen. Das hat dann auch Heidi Reichenick von den Linken, deren Auftakt der Rede, sie stand noch am Rednerpult, als ich hier ins Studio gegangen bin, gesagt hat. Gleichklang übrigens auch mit Katharina Dröge. Es seien bewusste Entscheidungen dieser Bundesregierung, im sozialen Bereich, besonders bei den Ärmsten, zu kürzen. Es hätte andere Möglichkeiten gegeben.
1: Teil der Regierung sind auch die Sozialdemokraten. Wie schaut denn die SPD auf die Regierung, auf die Reformvorhaben und auf die Kritik?
0: Sie hat die Reformvorhaben verteidigt und hat auch die Notwendigkeit gesehen. Das liegt in der Natur der Sache. Friedrich Merz hat ja zum Beispiel in seiner Regierungserklärung auch die Hoffnung ausgedrückt, dass die mittlerweile etwas strittig stehende, dringende dritte Lesung des Stabilisierungsgesetzes für die Krankenkassen dann doch stattfindet und dass Karlsruhe den Klägern von Grünen unter anderem nicht recht geben wird. Da müssen wir noch abwarten. Und diese Hoffnung hat dann beispielsweise auch Matthias Mirsch durchaus unterstützt und hat die Sinnhaftigkeit dieser Reformen, damit das Land wieder Zukunftsfähigkeit wird, nochmal unterstrichen.
1: Informationen von Christoph Mestmacher in Berlin. Ganz herzlichen Dank.
0: Gerne.
1: Zwei Erdbeben der Stärke 7,2 und 7,5 haben vor 2 Wochen Venezuela erschüttert. Die Zahl der Todesopfer ist mittlerweile auf mehr als 3.800 gestiegen. Aber viele Menschen gelten noch immer als vermisst. So läuft die Suche vor Ort weiter, auch wenn es kaum Chancen gibt, jetzt noch Überlebende zu finden.
2: Sie und viele weitere Menschen gelten auch 2 Wochen nach den schweren Erdbeben in Venezuela noch als vermisst. Die Suche geht weiter. Helfer und Angehörige in La Guaira geben die Hoffnung nicht auf. Es ist sehr unwahrscheinlich, dass sie noch am Leben sind, wenn sie unter den Trümmern liegen. Es wäre ein Wunder Gottes, sie noch leben zu finden. Aber das ist es, was wir uns am meisten wünschen und wonach wir uns sehnen. Sie irgendwie verletzt, zerkratzt, aber lebendig zu finden. Wir machen weiter. Viele konnten nach der Katastrophe nur noch tot geborgen werden. Vermisst werden nach Schätzungen noch mehrere 10.000 Menschen. Die Suche teilweise langwierig. Es ist ziemlich mühsam und langsam, weil wir Werkzeuge brauchen, die wir nicht haben. Wir müssen sie uns ausleihen. Wenn sie jemand gerade benutzt, müssen wir warten. Hilfsorganisationen rechnen mittlerweile mit einem langen Einsatz vor Ort. Die Lage in den betroffenen Städten sei weiterhin schrecklich. Die Menschen seien verzweifelt, heißt es von der Welthungerhilfe. Nach offiziellen Angaben sind mindestens 18.000 Menschen durch den Einsturz hunderter Gebäude obdachlos geworden. Wer keine Möglichkeit hat, irgendwo unterzukommen, muss erstmal in Zelten und Notunterkünften leben.
3: Ja, bei uns gibt es heute große Temperaturunterschiede im Südwesten. Da kommt man ordentlich in Schwitzen bei Temperaturen zwischen 30 und 33 Grad. Im Nordosten hingegen viel angenehmer mit maximal 25 Grad. Ein Hoch mit Zentrum über Westeuropa bringt heute dem Südwesten viel Sonnenschein. Es wird sehr warm bis heiß, aber nicht mit dem zu vergleichen, was zum Beispiel schon wieder in Spanien und Frankreich passiert. Dort werden in den kommenden Tagen erneut Temperaturen von mehr als 40 Grad erwartet. Und das liegt an einer Hitzeglocke, die über Südwesteuropa liegt und auch in den kommenden Tagen besonders in der Südwesthälfte Deutschlands für steigende Werte sorgt. Das sieht man auch hier an der roten Farbe. Allerdings kann man noch nicht von einer deutschlandweiten Hitzewelle sprechen, weil es eben nicht überall Temperaturen von 30 Grad oder mehr gibt. Ja, erst heute hat der EU-Klimadienst Copernicus bekannt gegeben, dass der Juni in Westeuropa der heißeste seit Wetteraufzeichnung war. Und der Juli könnte natürlich noch heißer werden. Wir schauen uns mal die kommenden Stunden an. Heute sorgt vom Nordwesten bis zur Mitte feuchte Nordseeluft für mehr Wolken, die aber nur selten etwas Regen bringen. Ansonsten geht es mit einem Sonne-Wolken-Mix weiter, wobei es im Südwesten sehr viel Sonnenstunden gibt. Der Wind spielt keine große Rolle mehr. In der Nacht geht es im Südwesten meist klar weiter. Im Norden und Osten ziehen ein paar Wolken vorbei. Örtlich bildet sich Nebel. Heute an den Küsten 19 bis 21 Grad, im Südwesten heiß mit maximal 33 Grad im Breisgau. In der Nacht im Südwesten relativ wenig Abkühlung, teilweise noch 19 Grad, im Erzgebirge hingegen 9 Grad. Ja, während es dann morgen im Nordosten recht angenehm bleibt, nimmt die Hitze im Südwesten dann noch weiter zu. Wir schauen uns mal die Aussichten etwas genauer an. Morgen tagsüber 20 bis 36 Grad, dazu im Südwesten durchgehend sonnig, im Norden und Osten ebenfalls überwiegend sonnig und trocken. Am Samstag nur im Norden und Osten ein paar Wolken, sonst aber sehr sonniges Wetter mit großen Temperaturunterschieden, 22 bis 36 Grad. Und auch am Sonntag geht es ganz ähnlich weiter. Ja, es geht also sommerlich weiter, wobei die Hitze im Südwesten des Landes besonders für alte, kranke und auch pflegebedürftige Menschen in den kommenden Tagen immer belastender werden kann.
4: Guten Morgen und herzlich willkommen zu Update Wirtschaft aus der Frankfurter Börse. Es heißt, wenn Volkswagen hustet, bekommt die deutsche Wirtschaft eine Grippe. Aber was ist, wenn Volkswagen selbst eine schwere Grippe hat? Fakt ist, Deutschlands größtes Industrieunternehmen steckt tief in der Krise. Sinkende Gewinne, weniger Absatz und hoher Konkurrenzdruck, vor allem auch China, bringen Volkswagen zunehmend in Schwierigkeiten. Die Antwort der Konzernführung ist ein umfangreiches Sparprogramm, das aber heftig umstritten ist. Heute könnte ein wichtiger Tag für den Konzern werden. In Wolfsburg kommt der Aufsichtsrat zusammen. Gleichzeitig ruft die IG Metall zu einem bundesweiten Aktionstag auf. Wie groß ist der Druck auf Volkswagen und welche Entscheidungen könnten heute fallen? Darüber spreche ich jetzt mit Nicolas Lieven aus der NDR Info Wirtschaftsredaktion. Hallo.
5: Moin.
4: Ja, Nicolas, heute schaut wahrscheinlich die ganze deutsche Autobranche nach Wolfsburg. Was steht denn bei der Aufsichtsratssitzung auf dem Spiel? Was könnte dort heute passieren?
5: Also man kann schon mal sagen, dass das wahrscheinlich heiß hergehen wird. Es sind ja auch schon ein paar Daten durchgesickert. Also bislang war man ja davon ausgegangen, dass 50.000 Stellen gestrichen werden sollen bis zum Jahr 2030. Jetzt in der Zwischenzeit diskutiert man ja über eine Zahl von 100.000 Stellen, die gestrichen werden sollen weltweit. Und auch Standorte, denen droht in der Zwischenzeit das aus. Und zwar mehr, als man zuvor noch gedacht hatte. Also über Osnabrück und Dresden, da hat man ja quasi schon einen Haken dahinter gemacht, aber wir sprechen ja in der Zwischenzeit auch über Emden, wir sprechen über Zwickau, über Hannover und über Neckarsulm. Das ist ein Audi-Werk und VW-Chef Oliver Blume wird eben heute versuchen müssen, den Aufsichtsrat von seinen Sparplänen zu überzeugen und auch davon zu überzeugen, dass er derjenige ist, der den Konzern in die Zukunft führen kann.
4: Mhm. Parallel hat die IG Metall zum Aktionstag aufgerufen. Wie groß ist der Widerstand gegen die Pläne denn?
5: Auch das war schon im Vorfeld natürlich klar, dass der Widerstand groß werden würde. Heute gibt es Proteste an fast allen Standorten, an fast allen deutschen Standorten, auch in Wolfsburg vor dem Vorstandsgebäude. Auch der Betriebsrat wird dort sprechen. Und im Aufsichtsrat ist es ja so zurzeit, dass die Arbeitnehmerseite dort die Mehrheit hat. Das Land Niedersachsen hält ja auch 20% der Stimmrechte und kann dann wichtige Entscheidungen natürlich blockieren. Und gerade wenn wir über Standortschließungen sprechen oder auch über eine Zerschlagung, über eine mögliche des Konzerns, Konzerns. Auch darüber wurde ja schon diskutiert, dass man die Kernmarke VW ausgliedert. Das ist ehrlich gesagt zurzeit wenigstens nicht vorstellbar. Und wir dürfen eins nicht vergessen, im kommenden Jahr sind auch noch Landtagswahlen in Niedersachsen.
4: Schauen wir mal so ein bisschen auf den Zustand von VW. VW führt ja immer noch die Verkaufslisten in Europa und Deutschland mit an. Warum reicht das nicht?
5: Weil die Musik einfach nicht in Deutschland und Europa spielt, sondern die Musik spielt einfach in den USA und die Musik spielt in China. Und China war für VW der bedeutendste Absatzmarkt. In der Zwischenzeit ist China vor allen Dingen eins, nämlich großer Konkurrent. Da sind die Marktanteile eingebrochen, die Gewinne eingebrochen in China. Und wenn wir auf die USA blicken, dann ist es einfach so, dass die Zölle natürlich den Konzern schwer belasten. Und hierzulande kommt dazu, die Personalkosten sind hoch, die Energiekosten sind hoch, Bürokratie ist hier natürlich ein Thema und vor allem aber Überkapazitäten. Der Konzern hat mal geplant mit so 11, 12 Millionen Autos pro Jahr. In der Zwischenzeit geht die Marke eher so Richtung 8, 9 Millionen. Das heißt, man hat Überkapazitäten und in anderen Zeiten hätte man das vielleicht so ein bisschen ausgehalten noch und ertragen. Aber im Augenblick ist es einfach so, dass die Transformation hin zur E-Mobilität einfach sehr, sehr viel Geld kostet und man kann sich eben diese Überkapazitäten auf Dauer nicht leisten. Und deswegen, wie gesagt, der harte Sparkurs.
4: Ein großes Problem, also die Konkurrenz aus China und den USA, wie du gerade anschaulich erklärt hast. Kann Volkswagen diesen Rückstand denn mit neuen Modellen aufholen oder ist der Vorsprung einfach zu groß inzwischen?
5: Der Vorsprung ist auf jeden Fall groß und die Entwicklungszeiten sind in China einfach viel kürzer und das spart natürlich Geld, aber VW versucht das natürlich. Jetzt kommt in diesem Jahr der neue ID. Polo raus, ein Auto für unter 25.000 Euro, ein E-Auto. Im kommenden Jahr soll dann eins auf die Straßen kommen für unter 20.000 Euro. Allerdings, China ist einfach Platzhirsch in sehr vielen entscheidenden Feldern. Schauen wir uns das Thema Akku, Batterie an, das macht ungefähr 40% eines E-Autos aus. Schauen wir uns Software und künstliche Intelligenz an, nochmal so 30-40%. So, und es gibt ja schon Überlegungen, die sagen, lass uns doch chinesische Autos, chinesische Modelle nach Deutschland holen und die quasi hier produzieren. Ich möchte nur daran erinnern, China war mal unsere Werkbank, die Werkbank der deutschen Unternehmen. Und in der Zwischenzeit bekommt man das Gefühl, Deutschland soll die Werkbank für chinesische Unternehmen werden.
4: Zum Schluss der Blick auf heute. Mit welchem Ergebnis kann man denn bei der Aufsichtsratssitzung heute rechnen?
5: Es ist ehrlich gesagt offen, muss man sagen. Es kann gut sein, dass man sich noch mal vertagt, dass man das Ganze aufschiebt, dass man sagt, man will noch mal prüfen. Das ist natürlich für die Beschäftigten auch nicht wirklich zufriedenstellend. Es beginnen bald die Werksferien und da ist die Unsicherheit natürlich weiterhin groß. Es kann auch sein, dass man sagt, man verständigt sich auf weitere Stellenstreichungen, dann aber eher so wie bisher, wie beim aktuellen Sparprogramm auch, auf freiwilliger Basis, sprich mit Altersteilzeit oder mit Abfindungen. Was die Standorte angeht, auch da kann es natürlich sein, dass man sich auf irgendwas verständigt, wobei ich da eher der Meinung bin, dass das heute nicht passieren wird. Und wenn, dann mit sehr, sehr langen Fristen von 2034 ist da die Rede. Also ich befürchte, dass das auch nicht das letzte Sparkonzept sein wird, das VW ereilt. Und das muss man ja auch sagen, der Konzern hat eben nicht alles selbst in der Hand, weil sehr vieles eben ganz woanders spielt, nämlich vor allem natürlich in China und in den USA.
4: Das Thema wird uns also noch weiter begleiten. Niklas Lieven aus der NDR Info-Wirtschaftsredaktion. Vielen Dank für die Einordnung und für das Update.
5: Sehr gerne.
4: Künstliche Intelligenz treibt seit Monaten vor allem die großen Tech-Konzerne an der Börse. Doch ein anderer Sektor könnte in der zweiten Jahreshälfte stärker in den Fokus rücken. Die Gesundheitsbranche. Pharma, Biotechnologie und Medizintechnik, die gelten als innovationsstark und könnten gleichzeitig von KI profitieren, ohne die hohen Bewertungen vieler Tech-Aktien mitzubringen. Ist der Sektor an der Börse bislang unterschätzt? Und wie groß sind die Chancen für die zweite Jahreshälfte? Darüber spreche ich jetzt mit Kai Brüning. Er ist Senior Portfolio Manager für Healthcare bei der Apo Asset Management. Schön, dass Sie da sind.
6: Guten Morgen.
4: Ja, Herr Brüning, das erste Halbjahr ist vorbei. Wie steht der Gesundheitssektor denn da? War das bisher ein schwieriges oder eher ein gutes Börsenjahr?
6: Also das erste Halbjahr 2026 hat sich nahtlos in die davorher vorgehenden Jahre eingeordnet, da der Gesundheitssektor in den letzten Jahren immer so ein bisschen den Dornröschenschlaf vorgelebt hat. Das heißt, KI, Energie und Rüstung waren alle Sektoren, die in dieser Zeit besser nachgefragt waren. Und von daher war es auch etwas verwunderlich,

0: dass wenn der im Zuge des Iran-Krieges, wo man eigentlich vermutet hätte, dass jetzt ein defensiver Sektor wie der Gesundheitssektor mal wieder in den Vordergrund rücken sollte, dass selbst in dieser Zeit der Gesundheitssektor genau das Gegenteil gemacht hatte. Von daher kann es von hier aus eigentlich nur nach oben gehen.
1: Okay, Sie haben es schon angesprochen, also viele Anleger haben bisher eher auf Tech, auf KI gesetzt, Energie. Ist Healthcare war dagegen eher ein bisschen leise. Was ist denn der Grund aus Ihrer Sicht und zu Unrecht?
0: Also zu Unrecht, ja. Also es gibt immer Zyklen, ja. Es gibt Zyklen, da laufen andere Sachen besser. Und wir hatten auch Zeiten, wo der Gesundheitssektor relativ zum breiten Markt, wir gucken ja mal auf Indexebenen, einfach sehr hoch bewertet war. Und von daher ist es auch vollkommen okay, wenn man mal eine Pause einlegt. Aber wenn man sich gerade das Thema KI anschaut und auch die Welle dieses KI-Thema durch den Kapitalmarkt gezogen hat, dann kann man schon festhalten, dass der Gesundheitssektor wahrscheinlich beim Stichwort KI derjenige ist, der schon heute am meisten davon profitiert. Über bildgebende Diagnostik beispielsweise, über Optimierungsprogramme in den Kliniken. Und von daher ist es relativ wenig nachvollziehbar, dass dieser Trend so an den am Gesundheitsmarkt vorbeigegangen ist. Mhm. Wir werden das in nächster Zeit wieder ein bisschen visibler sehen. Es werden immer wieder neue Entwicklungen in den Markt einfließen. Und von daher wird das KI-Thema den Markt bestimmen. Medikamentenentwicklung beispielsweise sollte mittels KI 30% günstiger werden. Und das sind natürlich Themen, die sowohl der Gesellschaft als auch der Industrie zugutekommen.
1: Okay, also für die zweite Jahreshälfte sind Sie optimistischer. Vielleicht können Sie noch mal konkretisieren, warum glauben Sie, dass Healthcare in der zweiten Jahreshälfte deutlich interessanter wird für Anleger?
0: Also wie gesagt, das Timing ist immer schwierig zu sagen, dass man sagen soll, so jetzt müsst ihr aber alle Healthcare kaufen, weil ab jetzt wird es besser. Langfristig ist es aber so, dass der Gesundheitssektor 6% wächst, PA. Und das ist eigentlich ein Wachstum, das man durch Kapitalanlagen auch noch übertreffen kann, womit jeder eigentlich ein gesundes Auskommen machen sollte. Wir haben das in letzter Zeit haben wir das nachvollziehen können. Ob das jetzt zum Jahresende noch der Fall ist, das weiß man natürlich nicht zu prognostizieren, weil wir auch keine Ahnung haben, wie zum Beispiel die Midterm-Wahlen in den USA ausgehen werden. Das ist ein sehr entscheidender Faktor, der uns da erwartet. Und jetzt die Grundannahme, die wir halt haben, ist, dass sich die Mehrheiten in den USA halt auch wieder verändern. Und von daher die Politik, die Trump bis jetzt durchgezogen hat, sich so eins zu eins nicht mehr nachvollziehen lässt. Und so kurios sich das auch anhört, Pattsituationen in beiden Häusern sind eigentlich gut für die Industrie, weil sich nicht viel ändert. Man kann relativ gut abschätzen, wie sich die nächste Zeit entwickeln wird, wie sich die Märkte entwickeln werden. Und von daher gehen wir davon aus, dass wir über Pattsituationen in den USA eine recht prognostizierbare Zukunft für die Märkte haben in den USA, was die Gesundheitsmärkte
1: angeht. Das Wachstumspotenzial, was Sie angesprochen haben, beziehungsweise die Erwartung, das ist ja das eine. Aber so wie ich Sie jetzt verstanden habe, würden Sie auch sagen, viele Gesundheitsaktien sind derzeit einfach auch deutlich günstiger bewertet als viele große Tech-Unternehmen, oder? Macht das auch diesen Sektor nochmal besonders attraktiv?
0: Ja, also der Abschlag, der aktuell an den Märkten gezahlt wird, war auch schon mal größer, ist klar. Aber wir handeln immer noch zu einem deutlichen Abschlag. Und wenn Sie davon ausgehen, ich weiß nicht, nennen Sie mal einen Sektor, von dem Sie als Privatperson, von dem jeder von uns so involviert ist wie der Gesundheitsmarkt, jeder von uns hat irgendein Interesse daran, dann und die Innovation, die dieser Sektor mit sich bringt und auch die Herausforderungen, die der Sektor in Zukunft hat, die mittels KI auch bewältigt werden können, dann gibt es für mich wenige Gründe zu sagen, warum dieser Bewertungsabschlag nicht auch in einen Aufschlag sich wieder wandeln sollte.
1: Sie haben jetzt schon mehrfach das Thema KI angesprochen. Das würde mich jetzt nochmal besonders interessieren. Bei KI denkt man ja vor allem an Microsoft oder Nvidia. Sie sagen aber auch, der Gesundheitssektor profitiert stark von KI schon heute. Was sind denn konkrete Punkte, wo man das heute schon sieht, wo das erkennbar ist?
0: Also es gibt natürlich Kollaborationen zwischen den Tech-Giganten und der Medizinindustrie. Ne? Konkret, das am weitesten vorangeschritten ist, die bildgebende Diagnostik, wo mittels KI heute schon gezeigt werden kann, wo der Radiologe genauer hinsehen kann oder soll, wo sich da was tut. mittelfristig, wie gesagt, die Medikamentenentwicklung und dass dort halt mittels Modellen auf Tierversuche beispielsweise verzichtet werden kann. Da gibt es einen politischen Willen in den USA auch zu, dass die Behörden über kurz oder lang diese Daten auch akzeptieren werden. Und da wird sich einiges tun, um halt auch den Kostendruck aus der Medikamentenentwicklung, Sie müssen

0: daran denken, dass mit, wenn man alle Fehlschläge einrechnet und je nachdem, welchen Verband man glaubt, kostet ein Medikament ca. 2 bis 3 Milliarden in der Entwicklung. Die ganzen Fehlschläge mit eingerechnet. 1 von 10 Medikamenten kommt erst an den Markt. Ja. So und solche, wenn man diese Kosten rausrechnet, dann kommt man auf ein Einsparpotenzial von 600 bis 900 Millionen in der Medikamentenentwicklung. Und das sind natürlich Sachen, die es nicht zu unterschätzen gibt.
1: Ja, das sind enorme Summen. Lassen Sie uns mal auf die ganz großen Gesundheitsunternehmen schauen, also Eli Lilly oder Novo Nordics zum Beispiel. Was läuft denn dort im Moment besonders gut und wo sehen Sie die größten Wachstumstreiber?
0: Also Eli Lilly, Novo Nordisk, das sind natürlich die Unternehmen, um die sich in den letzten Jahren alles gedreht hat, mit durch die GLP-1-Ansätze und die Abnehmensspritzen. Wir haben mittlerweile halt auch oral verabreichbare Möglichkeiten. Wir sehen, dass wenn sie diese Mittel nehmen, sie auch positive Effekte auf kardiovaskuläre, also präventive Maßnahmen halt oder Ergebnisse halt erzeugen. Dass es grundsätzlich diese Medikamentenklasse ist, gut und wird auch weiterentwickelt. Es gibt aber noch so einige Dinge, die die Forschung, die Wissenschaft und auch in der Anwendung halt zu beachten sind, weil wenn Sie halt diese Medikation nehmen, wir haben ja von diesem Jojo-Effekt gehört, das heißt, Sie müssen den schon durchhalten und Sie müssen auch Ihren Lebensstil wandeln. Das heißt, abnehmen tun Sie, indem Sie Fett und Muskelmasse verlieren. Zunehmen, wenn Sie das absetzen, tun Sie aber nur, indem Sie wieder Fettmasse ansetzen. Und das ist natürlich ein Effekt, den eigentlich niemand haben will. Und das Management darum ist natürlich auch eine Herausforderung, die für das ganze System halt auch in Zukunft gilt. Also diese Medikamentenklasse, Eli Lilly und Novo als Vorreiter, ist eine ganz tolle Medikamentenklasse. Aber wie man damit umgeht, das ist eine Herausforderung für uns alle.
1: Okay, der Umgang ist eine Herausforderung. Was ist denn so insgesamt, würden Sie sagen, der spannendste Bereich? Ist das die Krebsforschung? Sind das diese Abnehmmedikamente, die Sie eben erwähnt haben, von denen man auch tagtäglich gefühlt hört? Ist das personalisierte Medizin? Es gibt da eine ganze Bandbreite.
0: Spannend ist alles, weil überall Innovation ist. Das ist ja auch das Schöne am Gesundheitssektor. Onkologie haben wir ganz neue Wirkmechanismen. Wenn Sie vor 20 Jahren sich mit dem Sektor auseinandergesetzt hatten, dann hat man ein Target, da ist ein Blocker draufgesetzt worden, dann wurde irgendwas gemacht. Mittlerweile hat man ganz viele Targets, die durch Medikamente angegangen werden, durch Antikörper beispielsweise. Von daher ist eigentlich die Entwicklung und auch die Möglichkeit, den Krebs zu einer chronischen Erkrankung zu machen, ähnlich wie der HIV-Virus, ist halt die Option, die dieser Sektor mit sich bringt, immer wieder total spannend. Wenn Sie sagen, personalisierte Medizin, es ist total spannend, es ist auch sehr wichtig, es ist aber extrem teuer, weil ich habe ganz viel Entwicklungszeit und im Endeffekt habe ich nur einen einzigen Patienten, dem es hilft. Und dann stellt sich die Frage, was ist der Preis, den ich dafür nehmen kann? Was ist ethisch vertretbar? Also das ist ein Thema, womit sich sowohl die Industrie als auch die Politik als auch die Versorger in den nächsten Jahren noch ganz stark mit beschäftigen müssen. Also unterm Strich zu bleiben, es gibt ganz, ganz, ganz viele spannende Themen. Es macht mir keine Sorge, dass Innovation auffällt. Innovation hat den Sektor in den letzten Jahrhunderten getrieben. Das wird auch so weitergehen. Und wenn man jetzt solche Phasen wie jetzt hat mit einer Underperformance am Kapitalmarkt und einen langfristigen Blick hat, dann sollte man auf jeden Fall als beimischten Gesundheitssektor nicht außen vor lassen.
1: Und wenn wir jetzt nach vorne schauen, hat der Gesundheitssektor in den kommenden Monaten das Potenzial, den großen Tech-Unternehmen Konkurrenz zu machen? Oder würden Sie sagen, es ist eher so ein defensiver Stabilitätsanker im Depot, der wichtig ist, aber jetzt nicht mit diesem großen Kurspotenzial?
0: Also wir reden ja von einer potenziellen KI. Blase, die schon vorher gelaufen ist. Und man sieht ja auch jedes Mal, seit Mitte Juni sieht man es ja jedes Mal, wenn irgendwo am Kapitalmarkt die Angst aufkommt, dass diese KI-Blase zu platzen droht, geht der Gesundheitssektor nach oben, ja, weil wir schon eine Sektorrotation sehen. Also der Markt ist sich der Gefahr bewusst, der Markt ist bereit und vor dem Hintergrund der geopolitischen Unsicherheiten, die wir in der Welt haben, vor dem Hintergrund der Handelskriege, die wir haben, vor dem Hintergrund, dass KI schon sehr weit gelaufen ist, ist Healthcare eigentlich im Punkt, der extrem attraktiv erscheint.
1: Herr Brüning, sehr, sehr spannend. Vielen Dank, dass Sie da waren. Vielen Dank für das Gespräch.
0: Danke Ihnen.
2: Herzlich willkommen bei Tagesschau 24. Ich freue mich, dass Sie eingeschaltet haben. 5 Monate nach dem tödlichen Angriff auf einen Zugbegleiter in Rheinland-Pfalz ist der Angeklagte zu 10 Jahren Gefängnis verurteilt worden. Das Landgericht II

0: Brücken sprach den 26-Jährigen wegen Körperverletzung mit Todesfolge schuldig. Dieser hatte einem Schaffner bei einer Ticketkontrolle nahe Landstuhl mit den Fäusten gegen den Kopf geschlagen. Zwei Tage später verstarb dieser im Krankenhaus. Der Anwalt der Hinterbliebenen kündigte Revision an. Er fordert eine Verurteilung wegen Totschlags oder Mordes. Wir schalten um kurz nach 11:30 live ans Gericht nach Zweibrücken. Bei Volkswagen berät am Nachmittag der Aufsichtsrat über neue Sparpläne. Der Konzernvorstand will Medienberichten zufolge weltweit bis zu 100.000 Stellen streichen. Außerdem droht 4 Werken in Deutschland das aus. Die Gewerkschaft IG Metall kündigte Proteste an. Volkswagen hatte erst vor 1,5 Jahren 35.000 Arbeitsplätze gestrichen. Doch der Autobauer kommt nicht aus der Krise. In den USA, Europa und China ist der Absatz eingebrochen. Was heute vom VW-Aufsichtsrat zu erwarten ist, dazu mein Kollege Nicolas Liefen aus der NDR-Wirtschaftsredaktion.
1: Also bislang war man ja davon ausgegangen, dass 50.000 Stellen gestrichen werden sollen bis zum Jahr 2030. Jetzt in der Zwischenzeit diskutiert man ja über eine Zahl von 100.000 Stellen, die gestrichen werden sollen weltweit. Und auch Standorte, denen droht in der Zwischenzeit das aus. Und zwar mehr, als man zuvor noch gedacht hatte. Also über Osnabrück und Dresden, da hat man ja quasi schon einen Haken dahinter gemacht. Aber wir sprechen ja in der Zwischenzeit auch über Emden, wir sprechen über Zwickau, über Hannover und über Neckarsulm, das ist ein Audi-Werk. Und VW-Chef Oliver Blume wird eben heute versuchen müssen, den Aufsichtsrat von seinen Sparplänen zu überzeugen und auch davon zu überzeugen, dass er derjenige ist, der den Konzern in die Zukunft führen kann.
0: Bundeskanzler Merz hat die Reformvorhaben der schwarz-roten Koalition verteidigt. In einer Regierungserklärung im Bundestag nannte er die Rentenreform notwendig und fair. Die Steuerpläne seien ein Beitrag zur sozialen Gerechtigkeit. Und für Unternehmen werde der Wegfall von Berichtspflichten zum Befreiungsschlag. Den gestern in Ankara beendeten NATO-Gipfel bezeichnete Merz als großen Erfolg. Mit den USA sei der Kauf von Tomahawk-Marschflugkörpern und die Stationierung in Deutschland vereinbart worden.
2: Wir schließen damit eine wichtige strategische Lücke in unserer Verteidigung und wir werden gleichzeitig daran arbeiten, eigene europäische Systeme zu entwickeln und in Europa zu stationieren. Die NATO ist und bleibt ein transatlantisches Bündnis. Aber wir sind auch als Europäer stark und wir haben verstanden, dass wir unsere Sicherheit nicht einfach auslagern können.
0: Über den Schlagabtausch im Bundestag habe ich vorhin mit unserem Korrespondenten Christoph Mestmacher im ARD-Hauptstadtstudio gesprochen. Zuerst habe ich ihn nach der Stimmung im Parlament gefragt.
3: Also was die Rede von Friedrich Merz, Regierungserklärung und Debatte angeht, ist die Stimmung angespannt gewesen. Bundestagspräsidentin Julia Klöckner hat mehrfach interveniert, hat die Abgeordneten besonders aus Reihen der AfD zur Ordnung gemahnt. Das betrifft jetzt nicht unbedingt die Redebeiträge, etwa den von Tino Chrupalla. Aber klar, bei dieser Regierungserklärung, bei den Problemen, bei den Reformvorhaben und bei dem, was international passiert, da ist die Auseinandersetzung deutlich und heftig.
0: Ja, Merz hat in seiner Regierungserklärung ja nochmal die Eckpunkte seiner Vorhaben abgesteckt. Er ist aber vor allem auch auf den NATO-Gipfel eingegangen, der gestern in Ankara zu Ende gegangen ist. Wie fällt seine Bilanz aus?
3: Die ist nach wie vor positiv, so wie er sie gestern gezogen hat. Er hat auch im Parlament nochmal erklärt, die NATO sei gestärkt. Und es gab eine Breaking-News-Information, denn Friedrich Merz hat verkündet, dass man sich in Ankara mit den Vereinigten Staaten von Amerika und US-Präsident Donald Trump darauf geeinigt habe, Tomahawk-Raketen kaufen zu dürfen. Damit wird so Merz eine Fähigkeits- und Sicherheitslücke geschlossen. Denn der Blick gilt natürlich nach Kaliningrad, wo Moskau Iskander-Raketen stationiert hat, die durchaus aus Europa und auch Deutschland treffen könnten. Das ist die News gewesen. Zum Thema NATO-Gipfel, Ankara, ist sie gestärkt oder nicht, hat dann interessanterweise Matthias Mirsch, Fraktionsvorsitzender der FDP und eher Parteilinker, gesagt, dass er dem Kanzler nicht ersparen könne, dass er schon irritiert gewesen sei, vor allen Dingen über das Auftreten von US-Präsident Donald Trump, den massiven Drohungen gegenüber Spanien und auch wieder die Grönlandfrage.
0: Soweit zur Sicherheit und Verteidigungsfähigkeit. Wie bewertet oder erklärt Merz denn die Arbeit der Regierung bisher?
3: Er hat, was ich ganz interessant fand, zumindest versucht, neben einer Verteidigung, dass das alles richtig und sinnvoll sei, sozusagen eine Ebene einzuziehen, um klarzumachen, mit welchem Ziel diese Reformen umgesetzt werden. Und er hat damit auch durchaus Blick auf die AfD genommen, indem er gesagt hat, nicht nur die AfD, auch die

0: Linke, dass die Erzählungen von rechts und links nicht zielführend seien, sondern die hätten das Ziel, dieses Land zu zerstören. Und der wahre Wert des Regierens liegt ja darin, Mehrheiten zu finden, so Merz. Und das könne diese Koalition. Und er hat noch einmal sich darauf committed und gesagt, das, was wir an Mitte haben in Deutschland, nämlich die Union und die SPD, die Grünen vergisst er dabei immer, die habe sich eben zusammengefunden und würde dieses Land in die Zukunft führen. Für diese Aussage ist er nicht unmittelbar kritisiert worden, aber Katharina Dröge, die einen furiosen Auftritt im Bundestag hingelegt hat in ihrer Erwiderung, hat sozusagen ihren Fingern eine Lücke bei Friedrich Merz gelegt, die kann man als Empathielücke bezeichnen. Und sie hat darauf hingewiesen, dass die Beliebtheitswerte des Kanzlers aus gutem Grund so seien. Und dann erinnerte sie an das Hitzewochenende, wo es allein in Köln 4-mal mehr Tote gegeben habe, als es sonst an einem normalen Wochenende gegeben habe. Und sie hat dem Kanzler vorgeworfen, dass er sich überhaupt noch nicht dazu geäußert hat. Er habe lieber einen verunglückten Tweet zum Ausscheiden der deutschen Nationalmannschaft bei der Weltmeisterschaft abgesetzt, als den Rettungskräften, den Ärzthelfern, den Ersthelfern und den Krankenhäusern und auch den Opfern dieser Hitzewelle seinen Dank und seinen Respekt auszusprechen. Und diese Lücke, die hat auch Tino Chrupalla in seiner Rede aufgegriffen und hat schlicht und ergreifend gesagt, naja, Herr Merz, Ihre schlechten Beliebtheitswerte, die redlich verdient sind, die sind unser bestes Kapital.
1: Noch eine kleine Ergänzung. Matthias Mirsch ist der Fraktionschef der Sozialdemokraten, der SPD. Christoph, du hast eben gerade schon Tino Chrupalla von der AfD angesprochen. Reden wir noch weiter über seine Reaktionen. Er hat seine Redezeit ja für eine Abrechnung genutzt. Was waren seine Kritikpunkte?
0: Ein Hauptkritikpunkt war, er sieht dieses Land und vor allen Dingen die Regierung im Rüstungsrausch. Und er ist ja sowieso mit der AfD ein Skeptiker dieser Aufrüstung und dem Schließen von Sicherheitslücken. Und er hat gesagt, dieses Geld wäre besser in Kinder investiert worden. Stattdessen würde die Bundesregierung auch dort sozial Benachteiligte schädigen durch ihre Maßnahmen. Das hat dann auch Heidi Reichenick von den Linken, deren Auftakt der Rede, sie stand noch am Rednerpult, als ich hier ins Studio gegangen bin, gesagt hat. Gleichklang übrigens auch mit Katharina Dröge. Es seien bewusste Entscheidungen dieser Bundesregierung, im sozialen Bereich besonders bei den Ärmsten zu kürzen. Es hätte andere Möglichkeiten gegeben.
1: Teil der Regierung sind auch die Sozialdemokraten. Wie schaut denn die SPD auf die Regierung, auf die Reformvorhaben und auf die Kritik?
0: Sie hat die Reformvorhaben verteidigt und hat auch die Notwendigkeit gesehen. Das liegt in der Natur der Sache. Friedrich Merz hat ja zum Beispiel in seiner Regierungserklärung auch die Hoffnung ausgedrückt, dass die mittlerweile etwas strittig stehende, dringende dritte Lesung des Stabilisierungsgesetzes für die Krankenkassen dann doch stattfindet und dass Karlsruhe den Klägern von Grünen unter anderem nicht recht geben wird. Da müssen wir noch abwarten. Und diese Hoffnung hat dann beispielsweise auch Matthias Mirsch durchaus unterstützt und hat die Sinnhaftigkeit dieser Reformen, damit das Land wieder Zukunftsfähigkeit wird, noch mal unterstrichen.
1: Informationen von Christoph Mestmacher in Berlin. Ganz herzlichen Dank.
0: Gerne.
1: Die USA haben ihre Angriffe auf Iran in der Nacht fortgesetzt und offenbar deutlich ausgeweitet. Das US-Militär beschoss nach eigenen Angaben insgesamt 90 Ziele in Iran. Diese Bilder sollen Angriffe auf Raketenabschussanlagen zeigen. Iran meldete, 14 Menschen seien in den vergangenen Tagen durch US-Angriffe getötet worden. Das iranische Regime wiederum griff erneut US-Militärbasen in Bahrain, Kuwait und Katar an. Zwei Erdbeben der Stärke 7,2 und 7,5 haben vor 2 Wochen Venezuela erschüttert. Die Zahl der Todesopfer ist mittlerweile auf mehr als 3.800 gestiegen. Aber viele Menschen gelten noch immer als vermisst. So läuft die Suche vor Ort weiter, auch wenn es kaum Chancen gibt, jetzt noch Überlebende zu finden.
2: Sie und viele weitere Menschen gelten auch 2 Wochen nach den schweren Erdbeben in Venezuela noch als vermisst. Die Suche geht weiter. Helfer und Angehörige in La Guaira geben die Hoffnung nicht auf. Es ist sehr unwahrscheinlich, dass sie noch am Leben sind, wenn sie unter den Trümmern liegen. Es wäre ein Wunder Gottes, sie noch leben zu finden. Aber das ist es, was wir uns am meisten wünschen und wonach wir uns sehnen. Sie irgendwie verletzt, zerkratzt, aber lebendig zu finden. Wir machen weiter. Viele konnten nach der Katastrophe nur noch tot geborgen werden. Vermisst werden nach Schätzungen noch mehrere 10.000 Menschen. Die Suche teilweise langwierig. Es ist ziemlich mühsam und langsam, weil wir Werkzeuge brauchen, die wir nicht haben. Wir müssen sie uns ausleihen. Wenn sie jemand gerade benutzt, müssen wir warten. Hilfsorganisationen rechnen mittlerweile mit einem langen Einsatz vor Ort. Die Lage in den betroffenen Städten sei weiterhin schrecklich. Die Menschen seien verzweifelt, heißt es von der Welthungerhilfe. Nach offiziellen Angaben sind mindestens 18.000 Menschen durch den Einsturz hunderter Gebäude obdachlos geworden. Wer keine Möglichkeit hat, irgendwo unterzukommen, muss erstmal in Zelten und Notunterkünften leben.
1: Die Wetteraussichten. Heute vom Nordwesten bis zur Mitte zum Teil länger stark bewölkt, im Südwesten oft sonnig. Höchstwerte 19 bis 33 Grad. Und soeben wird gemeldet, die britische Sängerin Bonnie Tyler ist im Alter von 75 Jahren gestorben. Das berichtet die BBC. Mehr dazu gleich hier bei uns im Programm. In der gesetzlichen Krankenversicherung droht eine Finanzierungslücke im kommenden Jahr von bis zu 19 Milliarden Euro. Gesundheitsministerin Waken hat deshalb eine Gesetzesreform geplant, die größte seit Jahrzehnten. Morgen will die Koalition darüber im Bundestag abstimmen. Doch ob es dazu kommt, ist nicht sicher. Grüne und Linke haben Eilanträge beim Bundesverfassungsgericht eingereicht, um die Abstimmung noch zu verhindern. Sie kritisieren, dass ihnen zu wenig Zeit bleibt, um die Änderungen im Gesetzentwurf durchzuarbeiten.
3: Alltag im Marienkrankenhaus in Hamburg. Kaum hat Valentina Gulo ein Krankenzimmer verlassen, wartet schon das nächste. 10 Patienten betreut die Gesundheits- und Krankenpflegerin im Schnitt pro Schicht auf ihrer Station.
4: Leider, heute sind wir im Dienst nicht so viele. Wir haben ein bisschen Pflegepersonalmangel, aber wir versuchen trotzdem, wenn sie klingeln, sofort zu kommen.
3: Mit dem Sparpaket der Bundesregierung soll unter anderem das Pflegebudget der Krankenhäuser begrenzt werden. Valentina befürchtet, der Druck auf den Stationen wird weiter steigen.
4: Das bedeutet weniger Zeit für eine richtige Patientenversorgung, weniger Zeit, um einen Patienten zu beraten und vielleicht auch das Gefahr, Fehler zu machen.
3: Gespart werden soll vor allem dort, wo die Ausgaben am höchsten sind. Neben den Kliniken und niedergelassenen Ärzten betrifft das auch die Pharmaindustrie. Die Konzerne müssen den Krankenkassen künftig höhere Rabatte auf Medikamente gewähren, 15,5%. Auch für die Versicherten ändert sich einiges. Der Mindestbetrag für Zuzahlungen pro Medikament steigt von 5 auf 7,50 Euro. Die kostenlose Familienversicherung für Ehepartner gilt nur noch, wenn diese Kinder unter 12 haben oder Angehörige pflegen. Die Beitragsbemessungsgrenze für Besserverdienende soll steigen. Die Gesundheitsministerin verteidigt noch einmal ihr Sparpaket. Ohne Maßnahmen erwartet sie im kommenden Jahr ein Defizit von über 19 Milliarden Euro.
5: Wir haben jetzt ein Paket geschnürt, das diese Deckungslücke schließt. Und damit sorgen wir nach Jahren des wirklich dynamischen Anstiegs auch des Zusatzbeitragssatzes für Stabilität und auch für einen stabilen Zusatzbeitrag.
3: Bis zuletzt wurde an dem Gesetzentwurf gearbeitet, immer wieder nachjustiert. Dann die Beratungen im Gesundheitsausschuss. Am Freitag, noch vor der Sommerpause, soll das Gesetz durch Bundestag und Bundesrat. Doch Grüne und Linke wollen das Vorhaben stoppen, mit einem Eilantrag vor dem Bundesverfassungsgericht. Die Begründung, die fast 300 Seiten Änderungen seien erst am Montagabend vorgelegt worden und ließen so zu wenig Zeit für eine ausreichende Prüfung.
6: Die Koalitionsfraktionen konnten wesentliche Wirkmechanismen nicht erklären. Und es hat sich im Verlauf des Tages erhärtet der Eindruck, dass selbst die regierungstragenden Fraktionen nicht wissen, worüber sie abschließend hier eigentlich entscheiden.
3: Seltene Einigkeit in der Opposition. Auch die AfD spricht von einem Gesetz, das durchgepeitscht werden soll.
7: Und das ist hochgradig kritisch, was hier passiert, auch in Bezug auf die Demokratie und auf den Respekt vom Parlament durch die Regierung.
3: Die Opposition will bremsen, die Krankenkassen drängen auf Tempo. Aus ihrer Sicht muss das Gesetz am Freitag verabschiedet werden, sonst drohe eine neue Finanzierungslücke.
8: Im Moment gehen wir davon aus, dass das reicht, um die Beitragssätze zu stabilisieren. Aber es ist eben auf Kante genäht. Es darf jetzt nichts mehr verwässert oder nachgebessert werden. Deshalb, das Paket muss jetzt schnell kommen am Freitag. Da hoffen wir sehr drauf.
3: Entschieden ist noch nichts, denn auch der Bundesrat muss den Weg noch frei machen. Wegen der geplanten Einsparungen bei den Kliniken kommt von den Ländern Kritik. Und dadurch könnte sich das Verfahren weiterziehen. Für Valentina Gulo geht der Alltag auf Station weiter. 10 Patienten, eine Schicht und die Frage, ob künftig noch genügend Zeit

0: für alle bleibt.
1: Die USA haben ihre Angriffe auf Iran in der Nacht fortgesetzt und offenbar deutlich ausgeweitet. Das US-Militär beschoss nach eigenen Angaben insgesamt 90 Ziele in Iran. Teheran meldete eigene neue Angriffe auf US-Militärbasen in Bahrain, Kuwait und Katar.
2: Videos, die US-Präsident Trump auf seiner Social-Media-Plattform Truth Social veröffentlicht hat, sollen die jüngsten US-Angriffe auf Iran zeigen. Wir haben sie hart getroffen und ich würde sagen, im Verhältnis 20:1. Jedes Mal, wenn sie uns treffen, schlagen wir 20 Mal zurück und genau das haben wir gestern Abend getan. Gleichzeitig warnt der US-Präsident, wenn es nochmal zu iranischen Attacken käme, würde die Reaktion viel schlimmer werden. Washington wirft Teheran vor, Handelsschiffe in der Straße von Hormus angegriffen zu haben. Im iranischen Staatsfernsehen verdrängt die Nachricht von den US-Angriffen für einen Moment das große Thema dieser Tage für die Menschen im Land. Die Trauerfeierlichkeiten für den getöteten obersten Führer Khamenei sind hier noch am Rand zu sehen, während ein Reporter von Explosionen berichtet. Gleichzeitig kündigt Iran Vergeltung an. Am Morgen gibt es in Bahrain, Katar und Kuwait Raketenalarm. Mit den nächtlichen Angriffen haben die USA zum zweiten Mal binnen 24 Stunden iranische Ziele angegriffen. Trump behauptet, dass Iran weiterhin unbedingt eine diplomatische Lösung wolle. Vorige Äußerungen aus Teheran gehen in eine andere Richtung. Irans Außenminister Araghchi hatte erklärt, Verhandlungen über ein endgültiges Abkommen würden nicht beginnen, solange Drohungen anhielten.
1: Vor den jüngsten Angriffen in der vergangenen Nacht hat mein Kollege Jörg Schönenborn in den Tagesthemen mit Bundesaußenminister Wadephul über ein Wiederaufflammen des Irankrieges gesprochen.
3: Präsident Trump hat harte Schläge gegen den Iran für die nächste Nacht angekündigt. Ist es noch zu vermeiden, dass der Krieg wieder offen ausbricht?
4: Ich hoffe sehr und wir können nur an beide Seiten appellieren, jetzt wirklich an den Verhandlungstisch zurückzukehren. Oder ich will mal richtigerweise sagen, anzufangen zu verhandeln. Das, was wir bisher erlebt haben, ist ja ein Verhandeln über Dritte gewesen, über Pakistan, über Katar. Und jetzt geht es ja darum, dass man direkt miteinander spricht. Und dem muss man doch den Vorzug geben. Ich wüsste auch gar nicht, was die USA jetzt im Iran noch bombardieren sollten. Vieles ist dort zerstört. Und ich wüsste auch nicht, welchen Sinn es für den Iran macht, jetzt noch die Blockade weiter fortzusetzen. Also dieses Beschießen des Schiffes, das war sicherlich ein großer Fehler, war auch rechtswidrig. Beide sollten jetzt zur Besinnung kommen. Die Weltwirtschaft, die Menschen leiden genug. Und ich glaube, es ist ein allgemeiner Appell, jetzt zur Vernunft zu kommen und zu sprechen und zu verhandeln.
3: Sie sind gerade aus Ankara zurückgekehrt, gerade in Berlin gelandet. Beim Gipfel haben die Europäer 140 Milliarden für die Ukraine zugesagt für die nächsten beiden Jahre. Und trotzdem wird Kiew jede Nacht beschossen. Die Ukrainer können sich offenbar trotz der ganzen Milliarden nicht wehren. Warum ist die NATO da so machtlos?
4: Naja, Russland wollte, Kiew wollte die Ukraine in 3 Tagen erobern. Jetzt sind wir im 5. Jahr. Was traurig ist, aber was zeigt, die Ukraine hat sich verteidigen können. Warum?
3: Was aber die Zeit gäbe auch für Luftverteidigung.
4: Ja, natürlich, aber wir haben ja sehr viel gegeben. Es würde ja noch sehr viel mehr Schäden geben, wenn wir nicht so viel für die Luftverteidigung gegeben hätten. Angefangen beim Flakpanzer Gepard, über Patriot-Systeme, Iris-T-Systeme. Das kommt ja alles aus Deutschland. Wir sind der größte Unterstützer. Wir waren es jetzt auch, die diese Initiative ergriffen haben. Ich habe vor wenigen Wochen in Helsingborg in Schweden darum gebeten, dass wir noch einmal klar machen, dass wir hinter der Ukraine stehen. Und alle haben sich dahinter versammelt. Das ist ein großer Erfolg dieses Gipfels, dass wir diese 140 Milliarden eingesammelt haben. Klares Zeichen der Unterstützung an Kiew, klares Zeichen an Moskau. Man muss weiter damit rechnen, dass wir hinter der Ukraine stehen. Und damit doch die klare Aufforderung jetzt an Moskau zu erkennen, jetzt sollte man an den Verhandlungstisch kommen. Und ich glaube, wir sind in einer entscheidenden Phase des Krieges. Jedenfalls haben wir alles dafür vorbereitet, dass verhandelt werden kann.
3: Sie versuchen ja Raketen, Abwehrraketen für die Ukraine einzusammeln. Kommen die in 5 oder in 50 Tagen oder gar nicht?
4: Es kommen ständig welche an. Einige werden auch wir beitragen, andere Alliierte ebenfalls. Wir sprechen mit vielen darüber. Es ist das Sinnvollste, wenn man das vertraulich macht, das gelingt. Die Ukraine kann sich auch weiter verteidigen. Aber natürlich ist es eine derartige Masse an Angriffen von Drohnen, von Raketen aus russischer Sicht, dass nicht alles abgefangen wird.

0: werden kann. Das zeigt eben auch die Ruchlosigkeit der russischen Angriffe. Aber nochmal, die Ukraine hat standhalten können, jetzt im fünften Jahr. Sie ist eindeutig das kleinere Land. Sie hat jetzt Europa und Kanada versammelt hinter sich, auch für die nächste Zeit. Und ich denke, wenn es einen Punkt gibt, wo Putin jetzt ernsthaft darüber nachdenken muss, zu verhandeln, dann ist er jetzt erreicht.
1: Sie haben gerade betont, Deutschland steigert die Verteidigungsausgaben gewaltig. Andere Länder, auch große, gehen da nicht mit. Frankreich, Italien, England, Spanien bleiben weiter hinter zurück. Die NATO, heißt es heute, wird europäischer. Wird sie das auf Kosten der deutschen Steuerzahler?
0: Wir machen das, was immer von uns gefordert wird. Wir nehmen eine Führungsrolle ein. Wir sind das stärkste Land, wir sind das größte Land, wir sind das finanzkräftigste Land. Deswegen gehen wir voran. Aber ich habe gestern auch in der Diskussion klar gesagt, wir brauchen auch eine andere Lastenverteilung in Europa. Wir brauchen mehr Verantwortung von allen. Es können sich nicht alle immer darauf verlassen, dass Deutschland, die baltischen Staaten, Polen, die Skandinavier, die Niederländer, die tragen den Löwenanteil der Unterstützung der Ukraine, dass wir es schon machen werden, weil wir näher an der Ukraine dran sind, weil wir mehr Verantwortung übernehmen. Und deswegen werden wir das von den anderen auch einfordern. Aber es ist so, in dieser Situation, in der wir in Europa, auch in der NATO sind, muss Deutschland vorangehen, muss ein Beispiel geben. Und das tun wir und tragen zum Zusammenhalt des Bündnisses bei und tragen dazu bei, dass die Ukraine sich weiter verteidigen kann. Und das ist für unsere Freiheit sehr wichtig.
1: Mit hohen Kosten. Wir haben vorgestern über den Bundeshaushalt berichtet. Jeder dritte Euro im Haushalt aus neuen Schulden. Ich würde aber mit Ihnen unbedingt noch über den Zustand der NATO sprechen wollen. Trump hat gedroht, er hat geschimpft, er hat erneut Grönland reklamiert. Und jetzt gibt es eine wunderbar klingende Abschlusserklärung, wo sich alle den Beistand versprechen. Was ist so ein Papier wert, wenn Amerika so unberechenbar ist?
0: Nur ein Satz noch zu Ihrer letzten Bemerkung, Herr Schönborn. Ja, es sind neue Schulden, es fällt uns auch nicht leicht. Aber jede Alternative wäre sehr viel teurer. Mhm. Und deswegen stehen wir an der Seite der Ukraine. Und nochmal, wir wollen Verhandlungen, wir haben das alles vorbereitet. Diese NATO hält zusammen, das zeigt auch diese Abschlusserklärung. Die Diskussion heute war sehr gut. Am Ende war auch Präsident Trump ganz klar an der Seite aller Verbündeten hier in Europa. Wir müssen diese NATO zusammenhalten und nicht zerreden. Wir haben
1: Sie
0: hier
1: sagen,
0: eine besondere
1: er war
0: Verantwortung.
1: Am Ende, lassen Sie mich eine Zwischenfrage stellen. Er war am Ende ganz klar bei der NATO. Am Anfang gab es da ja Zweifel. Selbst der Bundeskanzler war heute erleichtert, dass niemand im Raum die NATO in Frage gestellt habe. Das sei nicht zu erwarten gewesen. Also wie nah war oder ist die NATO am Bruch?
0: Nein, die NATO ist stärker, als sie je zuvor war. Vergessen Sie nicht, dass Schweden und Finnland...
1: Als je zuvor?
0: Ja, ist sie, weil Schweden und Finnland... jüngst erst beigetreten sind. Und das haben sie ja deswegen gemacht, weil sie diesem Bündnis trauen und alleine sich als schwächer empfunden haben. Sie hat jetzt gezeigt, dass sie die Ukraine stark unterstützen kann. Sie hat sich auf neue Rüstungsprojekte, neue Kooperationen verständigt. Und ja, es gab gestern irritierende Bemerkungen. Das ist vollkommen richtig. Aber in der heutigen internen Diskussion waren wir sehr einig und sehr klar beieinander. Und wir erleben auch die Amerikaner in allen Stäben, in allen politischen Diskussionen innerhalb der NATO als sehr zuverlässig. Und deswegen, glaube ich, müssen wir als Europäer hier eben auch zusammenstehen. Wir sind stärker als Europäer, wir übernehmen mehr Verantwortung. Das ist doch gut, wenn man für sein eigenes Schicksal mehr Verantwortung übernimmt und etwas weniger vielleicht von anderen abhängig ist. Aber wir haben eben auch die Aufgabe, gerade auch Deutschland, ein bisschen Kitt zu sein in diesem Bündnis. Und ich denke, das ist in Ankara sehr gut gelungen.
2: Tennisprofi Alexander Zverev hat mit einem eindrucksvollen Sieg gegen den US-Amerikaner Taylor Fritz erstmals das Wimbledon-Halbfinale erreicht. Der 29-jährige Hamburger besiegte seinen Angstgegner glatt in 3 Sätzen mit 6 zu 4, 6 zu 4 und 6 zu 2. Im Halbfinale trifft Zverev nun auf den Briten Arthur Ferry, der es mit einer Wildcard bis ins Halbfinale geschafft hat.
3: Natürlich ist es vielleicht ein wenig überraschend, dass er im Halbfinale steht, aber ich finde, er hat es verdient. Seine Siege und die Art und Weise, wie er sich in einigen dieser Matches zurückgekämpft hat, das ist toll mit anzusehen. Es ist eine großartige Geschichte. Ich freue mich sehr darauf, im Halbfinale gegen ihn zu spielen. Ich glaube, die Stimmung wird großartig sein. Natürlich weiß ich, dass 99% der Zuschauer ihn anfeuern werden, aber ich genieße eine solche Atmosphäre auch.
2: Und der mögliche Finalgegner wird dann im zweiten Halbfinale ermittelt. Dort treffen der Vorjahressieger und Weltranglistenerste Jannik Sinner aus Italien und der siebenmalige Wimbledon-Sieger Novak Djokovic aufeinander. Der Norweger Torstein Tren bleibt bei der Tour de France weiter im gelben Trikot. In der Gesamtwertung gab es gestern vor der nächsten schweren Bergetappe in den Pyrenäen keine großen Veränderungen an der Spitze des Gesamtklassements. Die Top-Favoriten Tadej Pogacar und Jonas Vingegaard liegen mit 7 Minuten 53 weiter hinter Tren auf Rang 4 und 5. Heute stehen bei der sechsten Etappe der Tour 4100 Höhenmeter zwischen Po und Gavarnie-Chartres auf dem Programm. 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In der Neuauflage des WM-Halbfinals von 2022 treffen heute Abend Frankreich und Marokko im ersten Viertelfinale der Fußball-Weltmeisterschaft in Boston aufeinander. Bayern-Neuzugang Ismaël Saibari kann wegen einer Verletzung allerdings nicht für Marokko auflaufen. Anpfiff ist um 22 Uhr. Das erste überträgt die Partie live. Und mit Beginn der heißen Phase der WM hat die FIFA eine Zwischenbilanz der Zuschauerzahlen gezogen. Im Durchschnitt besuchen rund 65.000 Fans die Partien. Statistisch sind das aber weniger Zuschauer als bei der ersten WM in den USA 1994. Damals lag der Schnitt bei rund 69.000 Besuchern pro Spiel. Die absolute Zahl der Zuschauer ist hingegen auf bislang mehr als 6,2 Millionen geklettert. Das liegt aber auch an der Anzahl der Spiele, die deutlich gestiegen ist.
4: Ja, bei uns gibt es heute große Temperaturunterschiede im Südwesten. Da kommt man ordentlich in Schwitzen bei Temperaturen zwischen 30 und 33 Grad. Im Nordosten hingegen viel angenehmer mit maximal 25 Grad. Ein Hoch mit Zentrum über Westeuropa bringt heute dem Südwesten viel Sonnenschein. Es wird sehr warm bis heiß, aber nicht mit dem zu vergleichen, was zum Beispiel schon wieder in Spanien und Frankreich passiert. Dort werden in den kommenden Tagen erneut Temperaturen von mehr als 40 Grad erwartet. Und das liegt an einer Hitzeglocke, die über Südwesteuropa liegt und auch in den kommenden Tagen besonders in der Südwesthälfte Deutschlands für steigende Werte sorgt. Das sieht man auch hier an der roten Farbe. Allerdings kann man noch nicht von einer deutschlandweiten Hitzewelle sprechen, weil es eben nicht überall Temperaturen von 30 Grad oder mehr gibt. Ja, erst heute hat der EU-Klimadienst Copernicus bekannt gegeben, dass der Juni in Westeuropa der heißeste seit Wetteraufzeichnung war. Und der Juli könnte natürlich noch heißer werden. Wir schauen uns mal die kommenden Stunden an. Heute sorgt vom Nordwesten bis zur Mitte feuchte Nordseeluft für mehr Wolken, die aber nur selten etwas Regen bringen. Ansonsten geht es mit einem Sonne-Wolken-Mix weiter, wobei es im Südwesten sehr viel Sonnenstunden gibt. Der Wind spielt keine große Rolle mehr. In der Nacht geht es im Südwesten meist klar weiter. Im Norden und Osten ziehen ein paar Wolken vorbei. Örtlich bildet sich Nebel. Heute an den Küsten 19 bis 21 Grad, im Südwesten heiß mit maximal 33 Grad im Breisgau. In der Nacht im Südwesten relativ wenig Abkühlung, teilweise noch 19 Grad, im Erzgebirge hingegen 9 Grad. Ja, während es dann morgen im Nordosten recht angenehm bleibt, nimmt die Hitze im Südwesten dann noch weiter zu. Wir schauen uns mal die Aussichten etwas genauer an. Morgen tagsüber 20 bis 36 Grad, dazu im Südwesten durchgehend sonnig, im Norden und Osten ebenfalls überwiegend sonnig und trocken. Am Samstag nur im Norden und Osten ein paar Wolken, sonst aber sehr sonniges Wetter mit großen Temperaturunterschieden, 22 bis 36 Grad. Und auch am Sonntag geht es ganz ähnlich weiter. Ja, es geht also sommerlich weiter, wobei die Hitze im Südwesten des Landes besonders für alte, kranke und auch pflegebedürftige Menschen in den kommenden Tagen immer belastender werden kann.
2: Guten Tag, hier ist die Tagesschau in 100 Sekunden. Urteil im Prozess um Tod eines Zugbegleiters. Das Landgericht Zweibrücken verurteilte den Angeklagten zu 10 Jahren Gefängnis. Der 26-Jährige hatte dem Schaffner Anfang Februar bei einer Ticketkontrolle in Rheinland-Pfalz so heftig mit den Fäusten gegen den Kopf geschlagen, dass dieser starb. Aufsichtsrat von Volkswagen will über Sparpläne beraten. Laut Medienberichten könnten weltweit bis zu 100.000 Stellen wegfallen. 4 Werken in Deutschland droht demnach die Schließung. IG Metall und Betriebsrat kündigten Widerstand an und haben für heute zu einem Aktionstag aufgerufen.

0: hieß es, als Vergeltung darauf habe man US-Basen in Kuwait und Bahrain beschossen. Bonnie Tyler tot. Die britische Sängerin ist im Alter von 75 Jahren gestorben. Tylers Markenzeichen war ihre rauchige Stimme. Sie war in den 1980er Jahren mit Popballaden wie Total Eclipse of the Heart und Holding Out for a Hero bekannt geworden. Das Wetter: von Nordwesten bis zur Mitte zum Teil länger stark bewölkt, aber nur selten Regen, im Südwesten oft sonnig. Sonst ein überwiegend freundlicher Mix aus Sonne und Wolken. Höchstwerte 19 bis 33 Grad. Fünf Monate nach dem tödlichen Angriff auf einen Zugbegleiter in Rheinland-Pfalz ist der Angeklagte zu 10 Jahren Gefängnis verurteilt worden. Das Landgericht Zweibrücken sprach den 26-Jährigen wegen Körperverletzung mit Todesfolge schuldig. Dieser hatte einem Schaffner bei einer Ticketkontrolle nahe Landstuhl mit den Fäusten gegen den Kopf geschlagen. 2 Tage später verstarb dieser im Krankenhaus. Der Anwalt der Hinterbliebenen kündigte Revision an. Er fordert eine Verurteilung wegen Totschlags oder Mordes. Christoph Kehlbach aus der ARD-Rechtsredaktion am Landgericht Zweibrücken. Ja, das Urteil lautet 10 Jahre Haft wegen Körperverletzung mit Todesfolge. Wie haben die Richter ihre Entscheidung begründet und wie überraschend ist dieses Urteil?
1: Nun, überraschend, dass es zu einer Verurteilung überhaupt kam, ist nicht wirklich denn an der Täterschaft des Angeklagten, da gab es eigentlich keine vernünftigen Zweifel. Er hat die Tat ja auch eingeräumt und es gibt auch Videoaufnahmen, die genau belegen, was in diesem Regionalzug geschehen ist. Und auch, dass es nur in Anführungszeichen zu einer Verurteilung wegen Körperverletzung mit Todesfolge gekommen ist, ist keine wirkliche Überraschung. Der juristische Knackpunkt ist daran nämlich der Tötungsvorsatz, den man für eine Verurteilung wegen Mordes oder Totschlags gebraucht hätte. Und da hat das Gericht eigentlich von Anfang an klar gemacht, dass es diesen Tötungsvorsatz nicht sieht. Das hat es schon im Zwischenverfahren, also vor Beginn des Hauptverfahrens, getan und gesagt. Und natürlich hätte sich im Laufe der Hauptverhandlung etwas daran ändern können, aber dann hätte das Gericht einen entsprechenden Hinweis geben müssen und ein solcher Hinweis kam nicht. Deswegen ist die Verurteilung wegen Körperverletzung mit Todesfolge nicht wirklich überraschend. Dass es dann zu diesen 10 Jahren kam, das ist etwa im Mittelmaß dieses Strafrahmens, der von 3 bis 15 Jahren geht. Das hat das Gericht unter anderem damit begründet, dass es gesagt hat, es gab keine Vorstrafen, es gab zumindest den Versuch einer Entschuldigung beim Täter. Allerdings sieht man auch eine wirklich brutale Tat und ein krasses Missverhältnis zwischen dieser Tat und dem Anlass für die Tat, der ja letztlich einfach in einer normalen Fahrkartenkontrolle bestand.
0: Christoph, da würde ich gerne noch mal nachhaken. Grenzen wir noch einmal genau ab. Die Richter haben eine Körperverletzung mit Todesfolge festgestellt, nicht aber Totschlag oder Mord. Warum nicht?
1: Nun, für Totschlag und auch für Mord braucht man einen Tötungsvorsatz. Das bedeutet, im Zeitpunkt der Tat müsste der Täter erkannt haben, dass das Opfer sterben kann wegen dieser Schläge. Und er muss das auch billigend zumindest in Kauf genommen haben. Und hier sagt das Gericht, der Täter habe zumindest in seinem Verhalten nach der Tat zu erkennen gegeben, dass er selbst davon ausginge, dass der Fahrkartenkontrolleur, den er geschlagen hat, dieser Zugbegleiter, dass er nicht stirbt, dass er bald wieder aufsteht und Lehren aus diesen Schlägen zieht, so war die Formulierung. Und dieser Tötungsvorsatz, der war der juristische Knackpunkt. Die Nebenklage, die Vertreter der Familie des Getöteten, die sehen sehr wohl diesen Tötungsvorsatz und haben das im Verfahren auch immer deutlich gemacht. Aber das Gericht ist dem letztlich nicht gefolgt und deswegen hat es auch nicht wegen Mord oder wegen Totschlags verurteilt.
0: Dann sprechen wir über den Verurteilten. Wie hat die Verteidigung auf das Urteil reagiert?
1: Da gab es bislang keine Reaktion. Also das Urteil ist in etwa das, was die Verteidigung ja auch beantragt hat, nämlich eben eine Verurteilung wegen Körperverletzung mit Todesfolge. Man hatte da im Plädoyer noch eine etwas tiefere Strafe im niedrigeren Bereich gefordert. Diese 10 Jahre, das ist ja jetzt durchaus auch eine langjährige Haftstrafe. Bis zu 15 Jahren wären es möglich gewesen. Im Gegensatz zur Verteidigung, und auch der Angeklagte hat das jetzt ohne große Reaktion zur Kenntnis genommen, im Gegensatz zur Verteidigung hat die Nebenklage in ihrer ersten Reaktion dieses Urteil dann scharf kritisiert und auch bereits angekündigt, Revision zum Bundesgerichtshof einlegen zu wollen.
0: Der 36-jährige Zugbegleiter hinterlässt 2 Kinder im Alter von 10 und 12 Jahren. Um sie kümmert sich jetzt die Familie, weil der Vater alleinerziehend war. Christoph, mit der Bitte um eine kurze Antwort. Hat der Angeklagte verstanden, was er dafür an Leid verursacht hat?
1: Also heute gab es dazu dann keine Statements oder keine Reaktionen bislang. Es gab zu

0: Beginn dieses Hauptverfahrens eine Entschuldigungserklärung des Angeklagten, die diese Punkte angesprochen hat. Aber diese Entschuldigung, die hat die Familie des Getöteten scharf zurückgewiesen, hat gesagt, das ist keine ernsthafte Entschuldigung. Vor allem drehe sich diese Entschuldigung nur um ihn selbst, um den Angeklagten, also aber beschäftige sich gar nicht mit der Situation der Opferfamilie oder der Familie des Getöteten. Also da sind die Fronten nach wie vor ganz klar verhärtet.
1: Christoph Kehlbach in Zweibrücken. Vielen Dank für diese Informationen. Mit Rockhits wie Holding Out for a Hero und Total Eclipse of the Heart wurde die in Wales geborene Bonnie Tyler in den 1980ern weltberühmt. Die britische Sängerin war Anfang Mai nach einer Notoperation in einem Krankenhaus an der südportugiesischen Algarve-Küste in ein künstliches Koma versetzt worden. Nun ist sie gestorben. Das gab ihre Familie bekannt. Bonnie Tyler wurde 75 Jahre alt.
2: Bonnie Tyler. Mit diesem Song beginnt Ende der 70er eine Weltkarriere. Geboren 1951 im walisischen Skewen als Gaynor Hopkins. Sie arbeitet als Kassiererin, singt abends in Pubs. Zwei Musikproduzenten entdecken sie. Ihre Reibeisenstimme entsteht eher zufällig, nach einer Stimmbandoperation. Ich durfte 6 Wochen lang nicht sprechen und das fiel mir echt schwer. Aus lauter Frust habe ich irgendwann geschrien. Das war's dann, aber zum Glück habe ich's gemacht. Ihr Markenzeichen macht sie zur Rocklegende der 80er. Es folgen Welthits wie Total Eclipse of the Heart, Millionen verkaufte Platten, Konzerte rund um den Globus. Ich liebe es, das zu singen. Es nimmt die Leute immer mit. Echo-Auszeichnung, Grammy-Nominierungen. 2023 verleiht ihr Prinz William den Orden des britischen Empires. Bis zuletzt ging Bonnie Tyler auf Tour, verbrachte ihre Freizeit am liebsten mit ihrem Mann an der Algarve in Portugal. Ich hatte ein wundervolles Leben. Eine Stimme nie perfekt und doch unverwechselbar und so gefeiert von ihren Fans.

0: Und wir sind beim Tagesschau 24 Update zusammen mit meiner Kollegin Melanie Marx. Schauen wir auf einige der Themen des Tages und da geht der Blick zunächst Richtung Nahe Osten. Eigentlich gilt ja eine Waffenruhe zwischen Iran und den USA, aber US-Präsident Trump hatte gestern beim NATO-Gipfel erneute Angriffe in Richtung Iran angekündigt. Wir haben gerade schon in den Nachrichten gehört, dass es die auch gegeben hat. Wie ist die Lage jetzt, Melanie?
1: Also es kam gerade vor wenigen Minuten eine Eilmeldung von der Nachrichtenagentur Reuters, dass in Iran wieder Explosionen gehört worden seien. Und zwar in Bushehr. Das ist ein Ort, wo auch die Atomkraftanlagen stehen. Dazu haben wir aber noch keine näheren Informationen. Deswegen wäre ich dazu bisher noch vorsichtig. Was wir hier in den Bildern sehen, das sind die Angriffe aus der Nacht, die du auch angesprochen hattest. Die waren nach Angaben des US-Militärs heute Morgen um 5 Uhr, kam da eine Erklärung, sind die beendet. Worden. Und da hat man auch einige Details neben diesen Bildern dazu veröffentlicht. Es hieß vom US-Militär, dass man 90 militärische Ziele in Iran angegriffen hätte. Vielleicht einmal zur Einordnung noch dieser Zahl. Also in der ersten Nacht hatten die Amerikaner angegeben, 80 militärische Ziele angegriffen zu haben. Daraufhin hatten die Iraner ja reagiert, hatten von sich aus gesagt, sie hätten 86 amerikanische Ziele in der Region angegriffen. Jetzt also die 90, also erneut eine Steigerung. Und zu den militärischen Zielen, die man getroffen und angegriffen haben will, heißt es, dass das zum Beispiel Flugverteidigungssysteme gewesen sein sollen, dass das Raketen- und Drohnenlager gewesen sein sollen und dass das militärische Logistikinfrastruktur gewesen sein soll. Die iranischen Staatsmedien berichten von Explosionen in mehreren Hafenstädten. Es heißt auch zum Beispiel von Seiten der Revolutionsgarde, dass Brücken, Eisenbahnbrücken im Nordosten des Landes angegriffen worden sein sollen. Und die iranische Regierung hat auch Daten zu Toten rausgegeben von dieser und von der vergangenen Nacht, also von den vergangenen zwei Angriffswellen, sage ich mal, der Amerikaner. Und da sollen 14 Menschen getötet worden sein und 70 verletzt.
0: Und die iranische Reaktion ist nicht ausgeblieben. Wie hat das Regime reagiert?
1: Das iranische Außenministerium hat auf der einen Seite auf diesen Vorwurf, dass die Amerikaner auch Eisenbahnbrücken angegriffen hätten, reagiert, hat das als Kriegsverbrechen kritisiert. Wobei hier auch da muss man noch mal dazu sagen, es ist immer schwierig zu sagen, was jetzt wirklich getroffen wurde, was auf die Angriffe zurückzuführen ist. Also auch hier noch ein Stück weit Vorsicht. Und was wir hier gerade aber in den Bildern sehen und hören, das sind Gegenangriffe von Seiten des Iran. Da hat zum Beispiel die iranische Revolutionsgarde veröffentlicht, dass man Drohnen und Raketen abgeschossen hätte in Richtung Militärbasen in Kuwait. Das sehen wir hier in den Bildern. Und Bahrain, das sind jetzt auch gerade vor wenigen Minuten erneut Meldungen gekommen, dass erneut Sirenenalarm in Bahrain stattfinden solle. Das, die Nachrichtenagentur AFP hat das auch bestätigt bekommen vom Innenministerium. Das Innenministerium dort hat die Menschen aufgerufen, sich in Sicherheit zu bringen. Das heißt, es scheint, als würden Angriffe aktuell noch weitergehen. Auch das ist, wie gesagt, von hier aus immer schwer zu verifizieren und nachzuvollziehen. Gleiches gilt auch für Berichte, dass es Sirenenalarm in Katar gegeben habe. Da gibt es vereinzelte Meldungen dazu. Aber wie gesagt, die Revolutionsgarde hat bisher von Angriffen auf Kuwait und Bahrain, nicht auf Katar gesprochen. Und auch zu Schäden wissen wir da noch nichts.
0: Melanie, wenn wir einmal aufs große Ganze schauen, dann wollten die USA und Iran ja eigentlich über Frieden verhandeln. Was bedeuten denn jetzt diese gegenseitigen Angriffe für die Verhandlungen zwischen den beiden Ländern?
1: Das ist immer schwierig zu sagen. In der Vergangenheit gab es ja auch gegenseitige Angriffe, dann wurde trotzdem weiter verhandelt. Und da kommen auch immer wieder widersprüchliche Signale. Also von beiden Seiten kommen auch weiter Drohungen, dass wenn es Angriffe gibt, man noch härter zurückschlagen möchte. Es gibt auch widersprüchliche Signale von US-Präsident Donald Trump. Wenn wir jetzt auf den NATO-Gipfel gestern schauen, wo er ja auf eine Frage reagiert hatte, mit Blick auf die Waffenruhe gesagt hatte, in seinen Augen sei das zu Ende. Auf der anderen Seite hat er auch gesagt, es könne weiter verhandelt werden. Und er hat sich jetzt auf dem Rückflug vom NATO-Gipfel auch noch einmal geäußert. Da können wir einmal reinhören.
2: Wir haben viele Möglichkeiten zu gewinnen. Militärisch haben wir schon gewonnen. Sie haben kaum noch etwas übrig und wollen unbedingt eine Einigung erzielen. Sie haben vor kurzem angerufen. Ich weiß nur nicht, ob Sie es wert sind, diese Einigung zu schließen. Ich weiß nicht, ob Sie sich an die Vereinbarung halten werden. Das ist das Problem.
1: Also hier sagt US-Präsident Donald Trump, Iran habe angerufen. Dazu gibt es keine Bestätigung von Seiten Irans. Aber es hat sich von Seiten Irans zum Beispiel der Parlamentspräsident, der ja auch einer der Verhandler ist, Ghalibaf, geäußert auf dem Nachrichtendienst X. Ich würde jetzt mal sinngemäß übersetzen. Er sagte, das ist die Drohung, die ich auch schon angesprochen hatte, bei Schlägen werde es Gegenangriffe geben. Und er sagte, die Straße von Hormus werde nicht durch amerikanische Drohungen, sondern durch iranische Vereinbarungen geöffnet. Soweit also die Reaktion aus Iran. Und grundsätzlich muss man auch dazu sagen, dass man sich ja 60 Tage gegeben hatte, um zu einer Vereinbarung zu kommen. Und von diesen 60 Tagen sind jetzt aber etwa 20, also etwa ein Drittel, schon abgelaufen.
0: Die Verhandlungen wurden in diesen Tagen ja ohnehin unterbrochen für die Trauerfeierlichkeiten für den früheren obersten religiösen Führer Ayatollah Ali Khamenei. Der war bei den Angriffen Ende Februar ja getötet worden und sollte heute beigesetzt werden. Melanie, welche Auswirkungen haben denn die Angriffe darauf?
1: Auch das ist noch nicht so ganz klar. Also ich hatte ja eben gerade erwähnt, dass es von Seiten des Iran den Vorwurf gibt, dass Brücken angegriffen worden seien. Das sind Strecken, die auch in Richtung Mashhad von Teheran aus führen. Da soll der Personenverkehr eingestellt worden sein. Und das ist eine Strecke, die in Mashhad soll die Beisetzung stattfinden, die genutzt worden wäre. Inwiefern das jetzt Anhänger betroffen hat, das ist noch nicht so ganz abzusehen. Was wir aber sehen, sind Bilder heute Morgen aus Mashhad, wo eben sich schon Menschenmengen versammelt haben, die darauf warten, dass der Sarg von Khamenei ankommt. Sie haben iranische Flaggen geschwenkt, haben auch Plakate, haben wir gerade gesehen, dabei gehabt, wo drauf stand, tötet Trump, ähnlich wie auch schon in den vergangenen Tagen bei Trauerzeremonien. Und wir haben in den iranischen Staatsmedien, das sehen wir hier, Bilder gesehen, wie der Sarg angekommen sein soll. Das heißt, es scheint alles wie geplant stattzufinden, die Beisetzung. Was spannend werden dürfte, ist, ob der Sohn von Khamenei, Mojtaba Khamenei, ob der sich öffentlich zeigen wird. Der ist ja jetzt der neue oberste Führer, ist aber noch nicht öffentlich aufgetreten seit dem Tod seines Vaters. Und die Bestattung

0: selbst, die wird dann aber nicht öffentlich stattfinden.
1: Dann kommen wir zum nächsten Thema und damit ins Inland. Die extreme Hitzewelle ist vorbei und das Robert-Koch-Institut hat sich die Auswirkungen auf die Sterbezahlen einmal angeschaut. Welche Konsequenzen, welche Folgen hatte die Hitze demnach?
0: Man muss vielleicht einmal zur Einordnung dieser Zahlen auch sagen, dass Hitze selbst selten unmittelbar zum Tod führt, sondern es ist dann die Kombination mit weiteren Erkrankungen, also zum Beispiel mit Herz-Kreislauf-Erkrankungen, mit Lungen- oder Nierenerkrankungen. Deswegen steht Hitze auch selbst nicht auf dem Totenschein. Und was das RKI dann aber gemacht hat, ist ein bestimmtes Modell zu erstellen, damit man trotzdem die Zahl der Hitzetoten und die Auswirkungen der Hitze erfassen kann. Da vergleicht man zum Beispiel mit Totenzahlen, die ansonsten in einer solchen Woche zu registrieren waren in den vergangenen Jahren. Und so kam das RKI jetzt auf die Hitzetotenzahl. Und da kam man alleine in dieser besonders heißen Juniwoche kam man auf mehr als 4.300 Hitzetote. Im gesamten Jahr wären das dann jetzt mehr als 5.100 Hitzetote. Und da vielleicht mal zum Vergleich, das ist jetzt schon etwa doppelt so viel wie im gesamten vergangenen Jahr. Also ein deutlicher Anstieg. Wobei man auch da noch mal zur Einordnung sagen muss, es gab auch schon Jahre, da war insgesamt die Zahl der Hitzetote Toten, zum Beispiel 2018, 2019, noch höher als es jetzt ist.
1: Und dann schauen wir zum Schluss noch nach New York, Melanie. Dort war vor einigen Tagen ja die Hochzeit von Taylor Swift und Travis Kelce. Und jetzt hat sich ein Künstler da was Besonderes einfallen lassen. Was genau?
0: Ja, der hat Müll rundum und vom Veranstaltungsgelände gesammelt und hat das in so durchsichtige Plastikwürfelchen gepackt. Also den Müll, den er da gesammelt hat, das waren zum Beispiel Absperrbänder von der Polizei, das waren Zigarettenstummel, das war aber zum Beispiel auch ein Ovulationstest, wo auch immer er den gefunden hat. Und dann hat er das Ganze verkauft und das war innerhalb von 24 Stunden ausverkauft. Man muss aber auch dazu sagen, das ist etwas, was er schon länger macht, also seit 25 Jahren, weil er gesagt hat, ich finde das eigentlich ganz schön, etwas wie Müll, da guckt man nie hin und ich will das aber nochmal schön wieder weiterverarbeiten. Und vielleicht jetzt mal eine Gegenfrage an dich, was schätzt du denn, hat er für so ein kleines Würfelchen genommen?
1: Melanie, ich würde mal sagen, man kann grundsätzlich aus Müll auch Kunst machen, aber es ist ja nicht irgendein Müll, sondern der von der Hochzeit von Taylor Swift. Ich weiß nicht, $50?
0: Fast. Also für die Kleinen $25, für die Großen $100. Also je nachdem, welchen du willst. Ne?
1: Teurer Taylor Trash, würde ich mal sagen. Ganz herzlichen Dank für das Update. Melanie Marx in der Tagesschau-Redaktion.
0: Gerne.
1: Bei Volkswagen berät am Nachmittag der Aufsichtsrat über neue Sparpläne. Der Konzernvorstand will Medienberichten zufolge weltweit bis zu 100.000 Stellen streichen. Außerdem droht 4 Werken in Deutschland das aus. Die Gewerkschaft IG Metall kündigte Proteste an. Volkswagen hatte erst vor 1,5 Jahren 35.000 Arbeitsplätze gestrichen. Doch der Autobauer kommt nicht aus der Krise. In den USA, Europa und China ist der Absatz eingebrochen. Emal Atif aus der ARD-Finanzredaktion hat unseren Kollegen Nicolas Liefen aus der NDR-Info-Wirtschaftsredaktion gefragt, was heute bei der VW-Aufsichtsratssitzung auf dem Spiel steht.
2: Also man kann schon mal sagen, dass das wahrscheinlich heiß hergehen wird. Es sind ja auch schon ein paar Daten durchgesickert. Also bislang war man ja davon ausgegangen, dass 50.000 Stellen gestrichen werden sollen bis zum Jahr 2030. Jetzt in der Zwischenzeit diskutiert man ja über eine Zahl von 100.000 Stellen, die gestrichen werden sollen weltweit. Und auch Standorte, denen droht in der Zwischenzeit das aus. Und zwar mehr, als man zuvor noch gedacht hatte. Also über Osnabrück und Dresden, da hat man ja quasi schon einen Haken dahinter gemacht. Aber wir sprechen ja in der Zwischenzeit auch über Emden, wir sprechen über Zwickau, über Hannover und über Neckarsulm. Das ist ein Audi-Werk und VW-Chef Oliver Blume wird eben heute versuchen müssen, den Aufsichtsrat von seinen Sparplänen zu überzeugen und auch davon zu überzeugen, dass er derjenige ist, der den Konzern in die Zukunft führen kann.
3: Mhm. Parallel hat die IG Metall zum Aktionstag aufgerufen. Wie groß ist der Widerstand gegen die Pläne denn?
2: Auch das war schon im Vorfeld natürlich klar, dass der Widerstand groß werden würde. Heute gibt es Proteste an fast allen Standorten, an fast allen deutschen Standorten, auch in Wolfsburg vor dem Vorstandsgebäude. Auch der Betriebsrat wird dort sprechen. Und im Aufsichtsrat ist es ja so zurzeit, dass die Arbeitnehmerseite dort die Mehrheit hat. Das Land Niedersachsen hält ja auch 20% der Stimmrechte und kann dann wichtige Entscheidungen natürlich blockieren. Und

0: Gerade wenn wir über Standortschließungen sprechen oder auch über eine Zerschlagung, über eine mögliche des Konzerns, auch darüber wurde ja schon diskutiert, dass man die Kernmarke VW ausgliedert. Das ist ehrlich gesagt zurzeit wenigstens nicht vorstellbar. Und wir dürfen eins nicht vergessen, im kommenden Jahr sind auch noch Landtagswahlen in Niedersachsen.
1: Mhm. Schauen wir mal so ein bisschen auf den Zustand von VW. VW führt ja immer noch die Verkaufslisten in Europa und Deutschland mit an. Warum reicht das nicht?
0: Weil die Musik einfach nicht in Deutschland und Europa spielt, sondern die Musik spielt einfach in den USA und die Musik spielt in China. Und China war für VW der bedeutendste Absatzmarkt. In der Zwischenzeit ist China vor allen Dingen eins, nämlich großer Konkurrent. Da sind die Marktanteile eingebrochen, die Gewinne eingebrochen in China. Und wenn wir auf die USA blicken, dann ist es einfach so, dass die Zölle natürlich den Konzern schwer belasten. Und hierzulande kommt dazu, die Personalkosten sind hoch, die Energiekosten sind hoch, Bürokratie ist hier natürlich ein Thema und vor allem aber Überkapazitäten. Der Konzern hat mal geplant mit so 11, 12 Millionen Autos pro Jahr. In der Zwischenzeit geht die Marke eher so Richtung 8, 9 Millionen. Das heißt, man hat Überkapazitäten und in anderen Zeiten hätte man das vielleicht so ein bisschen ausgehalten noch und ertragen, aber im Augenblick ist es einfach so, dass die Transformation hin zur E-Mobilität einfach sehr, sehr viel Geld kostet und man kann sich eben diese Überkapazitäten auf Dauer nicht leisten und deswegen, wie gesagt, der harte Sparkurs.
1: Ein großes Problem, also die Konkurrenz aus China und den USA, wie du gerade anschaulich erklärt hast. Kann Volkswagen diesen Rückstand denn mit neuen Modellen aufholen oder ist der Vorsprung einfach zu groß inzwischen?
0: Der Vorsprung ist auf jeden Fall groß und die Entwicklungszeiten sind in China einfach viel kürzer und das spart natürlich Geld, aber VW versucht das natürlich. Jetzt kommt in diesem Jahr der neue ID. Polo raus, ein Auto für unter 25.000 Euro, ein E-Auto. Im kommenden Jahr soll dann eins auf die Straßen kommen für unter 20.000 Euro. Allerdings, China ist einfach Platzhirsch in sehr vielen entscheidenden Feldern. Schauen wir uns das Thema Akku, Batterie an, das macht ungefähr 40% eines E-Autos aus. Schauen wir uns Software und künstliche Intelligenz an, nochmal so 30-40%. So, und es gibt ja schon Überlegungen, die sagen, lass uns doch chinesische Autos, chinesische Modelle nach Deutschland holen und die quasi hier produzieren. Ich möchte nur daran erinnern, China war mal unsere Werkbank, die Werkbank der deutschen Unternehmen. Und in der Zwischenzeit bekommt man das Gefühl, Deutschland soll die Werkbank für chinesische Unternehmen werden.
1: Zum Schluss der Blick auf heute. Mit welchem Ergebnis kann man denn bei der Aufsichtsratssitzung heute rechnen?
0: Es ist ehrlich gesagt offen, muss man sagen. Es kann gut sein, dass man sich noch mal vertagt, dass man das Ganze aufschiebt, dass man sagt, man will noch mal prüfen. Das ist natürlich für die Beschäftigten auch nicht wirklich zufriedenstellend. Es beginnen bald die Werksferien und da ist die Unsicherheit natürlich weiterhin groß. Es kann auch sein, dass man sagt, man verständigt sich auf weitere Stellenstreichungen, dann aber eher so wie bisher, wie beim aktuellen Sparprogramm auch, auf freiwilliger Basis, sprich mit Altersteilzeit oder mit Abfindungen. Was die Standorte angeht, auch da kann es natürlich sein, dass man sich auf irgendwas verständigt, wobei ich da eher der Meinung bin, dass das heute nicht passieren wird. Und wenn, dann mit sehr, sehr langen Fristen von 2034 ist da die Rede. Also ich befürchte, dass das auch nicht das letzte Sparkonzept sein wird, das VW ereilt. Und das muss man ja auch sagen, der Konzern hat eben nicht alles selbst in der Hand, weil sehr vieles eben ganz woanders spielt, nämlich vor allem natürlich in China und in den USA.
1: Das Thema wird uns also noch weiter begleiten. Niklas Leven aus der NDR Infowirtschaftsredaktion. Vielen Dank für die Einordnung und für das Update.
0: Sehr gerne.
2: Ja, bei uns gibt es heute große Temperaturunterschiede im Südwesten. Da kommt man ordentlich in Schwitzen bei Temperaturen zwischen 30 und 33 Grad. Im Nordosten hingegen viel angenehmer mit maximal 25 Grad. Ein Hoch mit Zentrum über Westeuropa bringt heute dem Südwesten viel Sonnenschein. Es wird sehr warm bis heiß, aber nicht mit dem zu vergleichen, was zum Beispiel schon wieder in Spanien und Frankreich passiert. Dort werden in den kommenden Tagen erneut Temperaturen von mehr als 40 Grad erwartet. Und das liegt an einer Hitzeglocke, die über Südwesteuropa liegt und auch in den kommenden Tagen besonders in der Südwesthälfte Deutschlands für steigende Werte sorgt. Das sieht man auch hier an der roten Farbe. Allerdings kann man noch nicht von einer deutschlandweiten Hitzewelle sprechen, weil es eben nicht überall Temperaturen von 30 Grad oder mehr gibt. Ja, erst heute hat der EU-Klimadienst Copernicus bekannt gegeben, dass der Juni in Westeuropa der heißeste seit Wetteraufzeichnung war. Und der Juli könnte natürlich noch heißer werden. Wir schauen uns mal die

0: kommenden Stunden an. Heute sorgt vom Nordwesten bis zur Mitte feuchte Nordseeluft für mehr Wolken, die aber nur selten etwas Regen bringen. Ansonsten geht es mit einem Sonne-Wolken-Mix weiter, wobei es im Südwesten sehr viel Sonnenstunden gibt. Der Wind spielt keine große Rolle mehr. In der Nacht geht es im Südwesten meist klar weiter. Im Norden und Osten ziehen ein paar Wolken vorbei. Örtlich bildet sich Nebel. Heute an den Küsten 19 bis 21 Grad, im Südwesten heiß mit maximal 33 Grad im Breisgau. In der Nacht im Südwesten relativ wenig Abkühlung, teilweise noch 19 Grad, im Erzgebirge hingegen 9 Grad. Ja, während es dann morgen im Nordosten recht angenehm bleibt, nimmt die Hitze im Südwesten dann noch weiter zu. Wir schauen uns mal die Aussichten etwas genauer an. Morgen tagsüber 20 bis 36 Grad, dazu im Südwesten durchgehend sonnig, im Norden und Osten ebenfalls überwiegend sonnig und trocken. Am Samstag nur im Norden und Osten ein paar Wolken, sonst aber sehr sonniges Wetter mit großen Temperaturunterschieden, 22 bis 36 Grad. Und auch am Sonntag geht es ganz ähnlich weiter. Ja, es geht also sommerlich weiter, wobei die Hitze im Südwesten des Landes besonders für alte, kranke und auch pflegebedürftige Menschen in den kommenden Tagen immer belastender werden kann.
1: Hier geht es jetzt weiter mit dem Mittagsmagazin und darin der Tagesschau. Ab 14 Uhr sind wir wieder für Sie da, dann mit meinem Kollegen André Schünke an dieser Stelle. Ich wünsche Ihnen einen angenehmen Nachmittag. Auf Wiedersehen.

0: Es ist kurz vor 12 und damit wieder Zeit fürs ARD-Mittagsmagazin. Schön, dass auch Sie wieder bei uns sind heute an diesem Donnerstag, an dem in 3 weiteren Bundesländern die Sommerferien begonnen haben. Heißt also, in den nächsten Tagen heißt bei vielen wieder packen für den Urlaub. Und wer mit dem Flieger verreist, muss natürlich ganz besonders überlegen, was da so mitkommt. Wie groß zum Beispiel das Handgepäck sein darf. Ob jetzt ein Rollkoffer oder nur ein kleiner Rucksack, was das so kostet. Da gibt es ja bei jeder Airline ganz unterschiedliche Regeln. Und eben weil das so verwirrend ist, haben wir uns mal am größten Flughafen Deutschlands umgehört, was eigentlich noch als Handgepäck gilt.
1: Wir haben gestern Abend mit meiner Frau auf dem Sofa haben wir genau darüber diskutiert. Nun haben wir aber jetzt nicht so das Problem, dass wir haben eh noch einen Rucksack dabei. Ja, bei uns geht das, glaube ich, glatt. Wobei, hier, das Ding ist auch schon wieder ganz schön groß bei dir. Naja.
2: Boah, ich sag Ihnen ganz ehrlich, ja, da muss man sich halt einfach erkundigen, ne? Weil da kommt ja immer etwas Neues dazu.
3: Ich habe nur so eine Tasche. Ich habe immer nur so eine Tasche als Handgepäck, also der Rest ist hier drin im Koffer. Also deswegen, ich habe da eigentlich wenig Probleme mit. Also noch nie gehabt mit Handgepäck irgendwelche Probleme.
4: In der Abflughalle am Frankfurter Flughafen herrscht großes Gedränge. Jetzt beginnt die Hauptreisezeit. Die Kofferflut ist unübersehbar. Das Wirrwarr rund um das Handgepäck ist groß. Da haben viele Reisende so ihre Erfahrungen gemacht.
5: Es gibt so viele Koffer, die sind nochmal die lassen sich extenden. Also gerade diese Handgepäckskoffer. Und wenn die nämlich dann mit diesem Reißverschluss vergrößert werden, dann sind die schon wieder zu groß. Und mit dem kommen nämlich ganz viele an Bord.
6: Das Handgepäck muss quasi reinpassen. Wenn es nicht reinpasst, darf es auch nicht mit. Auch wenn es ein Handgepäck ist.
4: Also, welcher Reisekoffer ist an Bord der richtige? Hier im Fachgeschäft Koffer Klein lassen sich viele Kundinnen und Kunden zunächst einmal beraten.
7: Natürlich hat der eine oder andere einen Zettel mit dabei und hat sich alles aufgeschrieben. Und andere sagen, ich brauche ein Kabinengepäck. Und dann fragen wir, mit welcher Fluglinie oder mit welcher Airline geflogen wird. Und dann suchen wir das Passende für den Kunden raus.
4: Die IATA, Weltverband der Airlines, hat eine Faustregel fürs Handgepäck. Maße in Zentimeter, 55, 40, 20. Diese Größe

0: passt bei den meisten Airlines. Und wie entscheidet sich der Kunde?
1: Ich glaube, die Handhabung. Ob er jetzt so einen kleinen Koffer wie hier nimmt, ja, oder ob er sagt, ich bin doch mehr der sportliche Typ und packt das alles eben in den Rucksack rein. Also das ist ganz individuell.
0: Weil kleine Koffer bei manchen Airlines Aufpreis kosten, kaufen viele Reisende immer häufiger einen Rucksack. Oft steht schon auf dem Label, bei welcher Airline diese Rucksackgröße mit an Bord genommen werden darf. Dabei könnte alles so einfach sein.
2: Ich sage immer, lieber weniger mitnehmen wie zu viel. Was braucht man denn am Ende alles im Handgepäck? So viel ist es gar nicht.
0: Für manche leichter als gesagt. Nur ein Problem bleibt, für Größe und Gewicht gibt es bislang keine gesetzlichen Regelungen.
3: Ja, und wie wir möglichst sorgenfrei in den Urlaub starten, darüber spreche ich heute mit unserem Digitalexperten Sven Oswald. Digital deshalb, weil es natürlich ganz viele technische Mittelchen gibt, die einem den Urlaub ein bisschen erleichtern können, vielleicht auch erschweren. Wir werden sehen. Wir haben gerade über das Gepäck gesprochen. Das kann ja gerade auf dem Flughafen schnell mal verloren gehen oder im Flieger. Was hältst du davon, das Gepäck mit so kleinen Trackern eben zu orten?
4: Also ehrlich gesagt, ich habe es selber noch nicht gemacht, weil ich habe auch noch nicht das Problem gehabt, dass ein Koffer weg war. Aber es spricht gar nichts dagegen, da so ein Tag ranzumachen. Es gibt die Dinger von Apple, es gibt die auch für Android. Na. Da kann ich dann genau sehen, wo ist eigentlich mein Koffer. Und es ist auch manchmal ganz spannend, das Ganze zu verfolgen, um zu sehen, ach guck mal, jetzt wird er ins Flugzeug geladen. Da kann man die Kinder am Flughafen ruhig halten, indem man sagt, guck du mal, wo der Koffer ist.
3: Ja. Ist ja auch immer die Frage, was packe ich wohin? Ne? Also was darf oder muss in den Koffer, was darf oder muss ins Handgepäck? Wie sieht es denn zum Beispiel mit der Powerbank aus, also wo man dann das Smartphone laden kann?
4: Powerbanks und Ersatzakkus gehören definitiv ins Handgepäck, ganz wichtig. Mhm. Und ganz neu jetzt, bei der Lufthansa schon durchgesetzt und kommt auch bei anderen Airlines, das gehört auch nicht mehr ins Handgepäck in die Ablage überm Kopf, sondern entweder an den Körper oder unter den Sitz. Ganz einfach deshalb, wenn die Dinger überhitzen, Lithium-Ionen-Batterien, die werden dann ganz schnell mal zur tickenden Zeitbombe. Mhm. Und man merkt es halt nicht, wenn die da überm Kopf sind und heiß werden. Man kriegt es eher mit, wenn die weiter unten sind. Geräte mit verbauten Akkus, sowas wie Laptops, Notebooks, die können ins Aufgabegepäck, würde ich aber auch von abraten, weil das wird ja manchmal geworfen. Also alles schön ins Handgepäck.
3: Also wir geben gleich noch mehr Tipps, wie wir entspannt durch und in den Urlaub kommen, ohne technische Pannen, ohne Probleme, ohne Kostenfall natürlich auch beim Handy. Wichtiges Thema. Vielen Dank erstmal für den Moment, Sven.
4: Sehr gerne.
3: Bis gleich. Ja, und wer im Urlaub ist, freut sich dann vielleicht drauf, einfach faul am Strand liegen zu können, in der Sonne. Aber manche übertreiben es beim Sonnenbaden auch gleich mal. Vor allem auf Social Media. Da geht gerade ein Trend viral, der sich Tan-Maxing nennt. Na, da legen sich die Leute extra dann in die Sonne, wenn die UV-Strahlung am höchsten ist. Die verzichten ganz bewusst auf Sonnenschutz, verwenden extra Bräunungsöle. Und das ist ein Trend, vor dem Hautärzte eindringlich warnen.
5: Sommer, Sonne und dazu eine möglichst starke Bräune. In den sozialen Medien werben Influencer mit ihrer besonders bronzefarbenen Haut. Tan-Maxing genannt, englisch für Bräune maximieren.
6: Jüngere Leute, die auf TikTok oder so unterwegs sind, die lassen sich da leichter beeinflussen und denken da nicht wirklich drüber nach.
7: Das kommt mir vor wie ein typischer Trend, der irgendwie Schönheitsidealen entsprechen soll.
8: Ist ja bewiesen, dass es Hautkrebsrisiko fördert.
9: Gerade die Haut ist das größte Organ des Menschen. Das sollte man halt schon schützen, finde ich. Ja.
8: Ich selber bräuchte es jetzt nicht, weil ich habe das in der Gene, ich werde da schnell braun. Wenn die Leute es machen wollen, sollen sie es machen.
5: Dermatologin Svenja Grove ist da gar nicht begeistert. Sie hört von ihren Patienten immer wieder die Frage, wie viel Bräune denn gesund ist.
10: Die wollen eigentlich eine Art Freifahrtschein. Die wollen wissen, wie lange kann ich in die Sonne, ohne dass es schädlich ist. Und da muss man leider sagen, da gibt es keine Hausnummer. Also Sonne ist immer schädlich für die Haut.
5: Vom Bräunen rät die Hautärztin also ganz generell ab. Besonders schlimm sei, sich dann auch noch mittags rauszulegen, sagt sie. Dann, wenn die gesundheitsschädlichen UV-Strahlen der Sonne am stärksten sind. Doch alles für die maximale Bräune auf der Haut, genau das ist das Ziel beim Tan-Maxing.
10: Die Folgen zeigen sich aber leider erst nach Jahren oder sogar nach Jahrzehnten. Man sieht das häufig bei den Leuten, die früher sehr viel ins Solarium gegangen sind. Die haben jetzt eine sehr alte Haut und viele von denen bereuen es zutiefst.
5: Manche wollen trotzdem Tan-Maxing. Das sorgt bei anderen für Unverständnis.
11: Wir haben auch gesehen, dass viele sich in die Sonne legen, ganz weiß und hinterher ganz rot. Also ich finde es furchtbar.
12: Ich finde, normal bräunen ist in Ordnung. Oder? Wenn die Sonne mich braun macht, ist es gut. Das andere ist mir egal.
13: Also in den 90er Jahren war es, glaube ich, mal sehr in. Ich würde es, glaube ich, heutzutage nicht mehr so machen, ne? Damit der Hautkrebs nicht zuschlägt.
5: Raus aus der Sonne. Hautärzte finden sowieso

0: den Longevity-Trend viel besser. Englisch für Langlebigkeit.
1: Longevity, also alt werden und dabei gesund sein und gesund aussehen. Und das ist ein Trend, der uns durchaus entgegenkommt, denn da ernährt man sich gesund und da kümmert man sich um seine Haut und versucht, sie eben möglichst lange jugendlich zu halten.
0: Sommer, Sonne und kein Tanmaxing. Wenn es nach den Hautärzten geht, bleibt die Haut im Sommer möglichst ungebräunt.
2: Wer etwas im Internet bestellt, kann das ja in der Regel binnen 14 Tagen einfach so zurückschicken, dank Widerrufsrecht. Aber wie sieht das eigentlich hier bei den Streamingdiensten aus, bei Netflix oder Sky? Wenn ich da unzufrieden bin mit den Serien oder Filmen, die da laufen, kann ich da auch einfach nach ein paar Tagen sagen, gefällt mir nicht, hätte gern mein Geld zurück? Ja, findet ein Verbraucherverein in Österreich und hat deshalb vom Europäischen Gerichtshof geklagt.
3: Sofa, Chips und Serie. Für viele sieht so der perfekte Abend aus. Immer mehr Anbieter sind auf dem Markt, die Auswahl ist riesig. Da wäre es doch gut, wenn man sich nicht sofort festlegen müsste. Also Abo abschließen, schauen und dann nach 14 Tagen den Vertrag widerrufen. Geht doch, oder?
4: Ich würde es mir wünschen, aber ich glaube, dass es bei den großen Anbietern nicht der Fall ist.
5: Ich denke, dass man da ein Kündigungsrecht hat.
3: Die Streamingdienste wittern Missbrauch. Kundinnen und Kunden könnten sich durch geschicktes Widerrufen 2 Gratiswochen verschaffen. Gerade wenn beliebte Blockbuster-Serien starten oder vor wichtigen Sportereignissen, sei das ein Problem. Deshalb sichern sich die Anbieter mit einer Klausel ab, der man zustimmen muss. Die gewünschte Konsequenz: Als Kunde soll man das Widerrufsrecht verlieren. Grundsätzlich gilt bei Online-Verträgen laut Gesetz dieses Widerrufsrecht. Innerhalb von 14 Tagen kann man ohne Angabe von Gründen zum Beispiel Kleidung zurückschicken, wenn sie nicht passt oder gefällt. Der Sinn dahinter: Anders als im Geschäft konnte man sie vorher nicht anfassen oder anprobieren.
6: Wenn es jetzt eine Bluse ist oder ein T-Shirt, das darf man dann, solange es man nicht geschädigt hat, auch wieder zurückgeben.
7: Auch wenn die ein bisschen kaputt sind, nehmen die trotzdem. So habe ich die Erfahrung gemacht.
3: Cool, ja. Doch es gibt auch Ausnahmen vom Widerrufsrecht. Und so landen Grenzfälle immer wieder vor Gericht. Auch schon beim EuGH: Eine Matratze. Darf man die nach einem Online-Kauf einfach zurückschicken, auch wenn man sie schon ausgepackt und ein paar Nächte Probe geschlafen hat?
8: Ich glaube nicht, weil man sie ja sozusagen benutzt hat. Das ist ja wie eigentlich, wenn man ein T-Shirt auf der Straße angezogen hat.
9: Wir haben dann immer geguckt, dass wir es schon im Laden getestet haben oder uns gut beraten lassen haben. Aber denke schon, dass man das kann, ja.
3: So sahen das 2019 auch die EU-Richter mit dem Argument, eine Matratze kann der Verkäufer ja reinigen. Zurück zu den Streaming-Diensten. Klar, eine Serie kann man nicht zurückgeben, wenn man sie geschaut hat. Trotzdem muss man Streaming-Abos widerrufen können, sagen Verbraucherschützer.
10: Wenn es kein Widerrufsrecht gäbe für solche Streaming-Abos, dann könnte ich überhaupt nicht testen, ob die überhaupt zu mir passen, das Angebot. Und das wäre schlecht für Verbraucherinnen und Verbraucher.
3: So eine Bedenkzeit für Kunden verlangte heute auch der EuGH. Streamingdienste, die ihr Angebot laufend neu anpassen und dem Kunden individuelle Vorschläge machen, können das Widerrufsrecht nicht ausschließen.
11: Der Kunde hat somit 14 Tage Zeit, um zu prüfen, ob das Abo seinen Erwartungen entspricht. Widerruft der Kunde das Abo, muss er dem Anbieter eine angemessene Entschädigung zahlen.
3: Widerruf also ja, aber womöglich mit Kosten. Dabei darf der Streaming-Anbieter auch den Marktwert zugrunde legen. Wenn man das neueste Serien-Highlight oder große Sportereignisse geschaut hat, kann es also durchaus teuer werden.
2: Ja, zumal ja auch unsere Mediatheken von ARD und ZDF richtig tolle Angebote haben. Da finden Sie natürlich auch das Mittagsmagazin, in dem wir noch jede Menge vorhaben heute. Zum Beispiel jetzt die wichtigsten Nachrichtenthemen des Tages. Hier kommt die Tagesschau mit Michael Pawelitz.
12: Guten Tag, willkommen zur Tagesschau. Kurz vor der Sommerpause hat Bundeskanzler Merz im Bundestag die Reformvorhaben der schwarz-roten Koalition verteidigt. Die Opposition wiederholte ihre Kritik an den Plänen. Merz verkündete außerdem einen Rüstungsdeal, den die Bundesregierung am Rande des NATO-Gipfels in Ankara mit den USA geschlossen hat. Deutschland kauft und stationiert Tomahawk-Marschflugkörper aus den USA. Philipp Kunschner im Hauptstadtstudio, was ist denn das Besondere an diesen Waffen?
13: Ja, dabei handelt es sich um einen Marschflugkörper mit 2500 Kilometern Reichweite. Für Deutschland ist das strategisch wichtig. Man sagt, man schließe hier eine Verteidigungslücke. Insgesamt setzt Deutschland hier ohnehin auf das Prinzip Verteidigung durch Abschreckung. Man hat lange versucht, diese Marschflugkörper zu beschaffen. Und dass Merz das heute am Ende seiner Regierungserklärung verkünden konnte, das ist eine Erfolgsmeldung aus seiner Sicht, die er vom NATO-Gipfel aus Ankara mitbringen konnte. Überhaupt hat er den NATO-Gipfel

0: für sehr hoch gelobt in seiner Rede. Das war aber gleichzeitig auch für die AfD in der Gegenrede von Tino Chrupalla der Angriffspunkt. Der sagt, man solle die NATO als Friedenspartner sehen und nicht als einen für Beschaffung.
1: Natürlich ging es heute auch um die anstehenden Reformen. Wie hat der Kanzler dafür geworben?
0: Im Prinzip hat der Kanzler heute noch einmal alles zusammengefasst, was aus seiner Sicht in der Koalition in den letzten Wochen und Monaten gut gelaufen ist. Auch so ein bisschen vehement vorgetragen nach dem Prinzip Hoffnung. Eine Zusammenfassung, dass in der Koalition zum Beispiel eine Einigung herbeigeführt werden konnte im Bereich Rente oder auch bei der Entlastung von kleinen und mittleren Einkommen. Insgesamt also die Botschaft, die rausgehen sollte, eine Positiverzählung. Man stößt mit Reformen etwas an, aber die Opposition sieht das natürlich anders. Die AfD stellt zum Beispiel die Frage, in welchem Land leben Sie eigentlich? Und die Grünen sagen, die Koalition betreibe eine handwerklich grottenschlechte Politik, die man abwählen könne.
1: Philipp Kunschner, danke nach Berlin. Die USA haben ihre Angriffe auf Iran in der Nacht fortgesetzt und offenbar deutlich ausgeweitet. Das US-Militär beschoss nach eigenen Angaben insgesamt 90 Ziele in Iran. Diese Bilder sollen Angriffe auf Raketenabschussanlagen zeigen. Das iranische Regime wiederum griff erneut US-Militärbasen in Kuwait, Katar und Bahrain an. Alle drei Länder lösten Alarm aus. Bahrain meldete Explosionen. Nikolaus Neumeier, der Grund für all diese Angriffe ist der Streit über die Kontrolle der Straße von Hormus. Wie ist denn da der Stand?
2: Der Stand ist so, dass alles offen ist. Es gibt ja dieses Rahmenabkommen zwischen den USA und Iran und das lässt sehr viel Interpretationsspielraum. Die USA ist der Meinung, dass die Straße offen ist und frei befahrbar wäre. Iran ist der Meinung, ja, aber nur unter iranischer Kontrolle. Und das ist der tiefere Grund dieses Streits und auch der neuen Angriffe der US-Amerikaner. Die USA wollen offenbar Iran vom Zugang zu dieser Straße von Hormuz oder von der Kontrolle abschneiden. Deswegen auch Angriffe heute auf Marinestandorte und auch auf eine wichtige Eisenbahnverbindung im Norden des Landes. Also der Versuch, Iran abzuschneiden und selbst die Kontrolle zu erreichen.
1: Nikolaus Neumeier, danke nach Istanbul. Volkswagen steckt in einer schweren Krise. In den USA, Europa und China ist der Absatz eingebrochen. Heute berät der Aufsichtsrat über neue Sparpläne. Medienberichten zufolge will der Konzernvorstand weltweit bis zu 100.000 Stellen streichen. Außerdem droht vier Werken in Deutschland das Aus. Die Gewerkschaft IG Metall kündigte Widerstand an. An allen VW-Standorten sind heute Protestaktionen geplant. 5 Monate nach dem tödlichen Angriff auf einen Zugbegleiter in Rheinland-Pfalz ist der Angeklagte zu 10 Jahren Gefängnis verurteilt worden. Das Landgericht Zweibrücken sprach den 26-Jährigen wegen Körperverletzung mit Todesfolge schuldig. Dieser hatte einem Schaffner bei einer Ticketkontrolle nahe Landstuhl mit den Fäusten gegen den Kopf geschlagen. 2 Tage später verstarb der Zugbegleiter im Krankenhaus. Der Anwalt der Hinterbliebenen kündigte Revision an. Er fordert eine Verurteilung wegen Totschlags oder Mordes. Die britische Sängerin Bonnie Tyler ist tot. Sie starb im Alter von 75 Jahren in einem Krankenhaus in Portugal, wie ihre Familie mitteilte. Tylers Markenzeichen war ihre markante, rauchige Stimme. Sie wurde in den 80er Jahren international bekannt mit Liedern wie Total Eclipse of the Heart und Holding Out for a Hero. Und damit zurück nach Leipzig zu Tino Böttcher.
3: Dankeschön, Michael Pavelec. Und zum Tod von Bonnie Tyler gibt es dann auch später hier bei uns noch einen ausführlichen Beitrag hier im ARD Mittagsmagazin. Jetzt im Sommer fällt im Garten ja eine Menge Grünschnitt an. Beim Rasenmähen, beim Unkraut entfernen, beim Heckeschneiden. Und wer keinen Kompost hat, bringt das Ganze dann ja meist auf den Recyclinghof. Da landen neben Bioabfällen natürlich auch Bauschutt, Sperrmüll, Elektrogeräte. Das wird dann dort alles ordentlich getrennt und sortiert. Und unser MIMA-Reporter Jan Meyer-Wente schaut sich das heute mal für uns an in einer Recyclingstation in Bremen. Jan, was wird denn da heute so alles bei euch abgeladen?
4: Ja, Tino, der eindeutige Gewinner, der ist hier im Container hinter mir. Das ist der Grünschnitt, das ist der Gartenabfall. Ich persönlich habe ja gedacht, so im April und im Mai, das ist die große Zeit des Gartenabfalls, weil da machen die Leute ihren Garten dann so richtig fit. Aber ich habe mir sagen lassen, irgendeine Hecke wird immer gestutzt, irgendein Rasen wird immer gemäht, irgendwelches Unkraut wird immer gezupft. Deswegen kommen immer Menschen hier hin, auch jetzt um die Mittagszeit, wo natürlich viele eben arbeiten oder ihre Mittagspause verbringen oder eben am Mittagstisch sitzen. Aber Frau Holzapfel, Sie sind unter anderem heute hier, um Ihren Gartenabfall hier hinzubringen. Machen Sie ruhig weiter, Entschuldigung, ich wollte Sie gar nicht aufhalten. Wie oft kommen Sie denn so in der Woche ungefähr hier hin? Oder im Monat? Wahrscheinlich kommen Sie nicht mehrmals pro Woche, oder?
5: Ja, so was der Garten hergibt eben. Ne? Also wir haben keinen Mähroboter. Da müssen wir dann immer, wenn der Rasen höher ist, da müssen wir hierher fahren. Bei Mährobotern, da braucht man das ja nicht. Und ja.
4: Wie dankbar sind Sie denn, dass es sowas gibt wie so eine Recyclingstation, sag ich mal, wo man die Sachen immer wieder hinbringen kann, dass man das eben nicht auf den Kompost oder so tun muss?
5: Eben sehr dankbar. Vor allen Dingen die Biotonnen sind ja sehr klein. Da kann man ja gar nicht viel reinbekommen. Und wenn man etwas größeren Garten hat, dann ist man natürlich froh, wenn man das irgendwo lassen kann. Ganz klar.
4: Dankeschön schon mal. Machen Sie weiter. Ich will Sie nicht lange aufhalten, dass Sie den schweren Sack die ganze Zeit tragen müssen. Ja, hier auf der Recyclingstation gibt es natürlich noch ganz andere Sachen. Und ehrlich gesagt, man riecht auch schon ein bisschen, dass man hier auf einer Recyclingstation ist. Ist ja auch klar, Abfälle und Müll, das riecht halt auch hin und wieder mal so ein bisschen. Unter anderem gibt es ja auch natürlich einen Container für Bauabfälle. Da ist mir aufgefallen, der ist auch ganz schön voll. Und Matthias Huthof, Sie sind hier unter anderem mitverantwortlich für die Station und von der Bremer Stadtreinigung. Ich habe mich so ein bisschen gefragt, wie kontrollieren Sie denn, ob die Leute in die Container auch wirklich das reintun, was da rein gehört und dass da nicht irgendwas anderes noch mit reinkommt?
6: Am Anfang kontrollieren wir eine Eingangskontrolle, was überhaupt angemeldet wird, weil wir unterhalten uns hier auch über gebührenpflichtigen Abfall. Und dann muss man hier natürlich teilweise daneben stehen, wenn die Leute das hier reinschmeißen, dass es dann auch in die richtigen Container kommt. Also es kann immer mal vorkommen, dass es zu Fehlwürfen kommt. Dann muss man, wenn man noch schnell genug ist, kann man das noch mal rausziehen. So wie das da gerade aussieht, ist das aber alles ziemlich sortenrein. Von daher passt das alles.
4: Ja, wir haben es eben schon gesehen. Ich bin hier vorhin schon mal dran vorbeigelaufen. Hier hat offensichtlich jemand ein neues Badezimmer bekommen. Da liegt eine Kloschüssel und auch eine Klospülung. Fragen Sie sich eigentlich manchmal, Sie arbeiten ja schon eine ganze Weile hier, was die Leute, also warum schmeißen die Leute das weg? Das ist doch noch gut.
6: Das hinterfrage ich tatsächlich, aber das scheint wohl unsere Gesellschaft mittlerweile zu sein. Lieber neu kaufen, wegschmeißen, als zu reparieren. Das ist echt ein Problem. Wenn einer natürlich ein Badezimmer saniert, viele Menschen kaufen gerade Häuser von älteren Menschen, dann wird es kernsaniert und dann haben wir halt solche alten Spülungen da drin. Ja.
4: Lernt man auch so ein bisschen was über die Menschen eigentlich, wenn man hier arbeitet? Eben, was schmeißen die weg und vor allem, wie sortieren die ihren Müll?
6: Ja, man lernt tatsächlich was, dass denen das teilweise egal ist. Das muss man dann, da muss man halt Aufklärungsarbeit leisten in dem Zusammenhang. Aber im Großen und Ganzen passt das alles.
4: Wir sprechen gleich nochmal weiter. Ich ziehe nochmal zwei Container weiter. Da ist mir nämlich auch noch was aufgefallen. Das ist der Metallcontainer. Und da ist etwas drin, wenn wir da auch mal reinschauen, da ist ein altes Kinderfahrrad. Und da kann ich jetzt sagen, weil ich mich vorhin schon mit den Mitarbeiterinnen und Mitarbeitern hier unterhalten habe, das funktioniert definitiv nicht mehr. Denn die Sachen, die noch funktionieren, die werden hier sozusagen vorher schon aus dem Kofferraum einmal rausgegriffen. Und die landen dann woanders. Aber den Raum, den zeige ich dann nachher.
3: Na dann, vielen Dank für den Moment, Jan Meyer-Wente. Und bis gleich, wenn wir nochmal bei dir vorbeischauen. Der Juli ist ja Erntezeit. Und zwar nicht nur für Obst und Gemüse, sondern auch für Sie hier, die Miesmuscheln. Und da hoffen die Züchter an der Nordseeküste natürlich auch in diesem Jahr auf eine satte Ernte und haben teilweise auch Grund zur Hoffnung. Allerdings stehen einige der Betriebe auch vor einer großen Herausforderung. Denn an manchen Standorten bleiben die Netze teils leer.
7: Miesmuscheln aus der Region. Für den Sylter Sternekoch Jan-Philipp Berner gerade jetzt eine Delikatesse.
8: Letztendlich ist es natürlich so, dass viele Leute immer noch denken, dass man erst ab Er quasi die Muscheln essen soll. Das war eigentlich ganz falsch. Jetzt im Juli geht's los, denn jetzt haben sich die Muscheln vollgefressen, fett gefressen, sodass sie richtig fleischig sind. Unsere Muscheln haben teilweise über 30% Fleisch. Also man kauft sich ein Kilo Muscheln und ich krieg 300 Gramm.
7: Noch gibt es sie zahlreich. Die Miesmuscheln in Hörnum versüllt. Die Muschelfischer hoffen in diesem Jahr rund 14.000 Tonnen zu ernten, so viel wie im letzten Jahr. Premium-Qualität, sagen sie, 30% Fleischanteil. Das ist wichtig, um einen guten Preis zu bekommen. Produzent Torben Wagner blickt aber dennoch skeptisch in die Zukunft.
9: Die Saat, die wir dieses Jahr gewinnen wollen an unseren Saatmuschelgewinnungsanlagen, da sieht es nicht gut aus. Also die sind hier bei Sylt im Hörnumtief eigentlich komplett leer. Beim anderen Standort in Büsum sieht es noch deutlich besser aus. Woran es liegt, ist im Moment unklar.
7: Im schlimmsten Fall drohe in 3 Jahren, wenn die Saat herangewachsen ist, ein Ernteverlust in Hörnum von bis zu

0: 50%.
1: Wir werden uns da fachkundige Unterstützung holen und zählen auch darauf, dass wir gemeinsam mit der Landesregierung die Möglichkeiten bekommen, in anderen Gebieten im kleineren Umfang Versuche zu starten, wie es dort funktioniert.
0: Notwendig dafür ist die Erlaubnis des Landes.
2: Auch ich möchte, dass wir hier schleswig-holsteinische Muscheln haben und auch die ernten. Gleichwohl haben wir viele Interessen hier im Nationalpark, sei es auch die Krabbenfischer, die auch Bereiche brauchen, oder der Naturschutz. Deswegen glaube ich, müssen wir uns einfach zusammensetzen und schauen, dass wir gemeinsam eine gute Lösung hinbekommen.
0: Erst im letzten Jahr hat sich die Branche mit Land- und Naturschützern auf neue Regeln und ein sogenanntes Muschelprogramm geeinigt. Auch um wichtige Riffe zu schonen, wurden Fanggebiete verkleinert, die Fanglizenzen aber bis 2043 langfristig zugesagt.
3: Es gab ja durchaus erhebliche Konflikte in der länger zurückliegenden Vergangenheit. Und letztlich sind wir durch Kompromisse gemeinsam, die Muschelfischerei und die Naturschützer und die Nationalparkverwaltung, daraus hervorgegangen, und das ist schon, würde ich sagen, ein gutes Beispiel.
0: Und deshalb hoffen Sie hier jetzt vor Sylt auf neue Kompromisse und am besten auch neue Gebiete für die Zucht und dass es schnell geht. Sternekoch Jan-Philipp Berner hat die Sylter Muscheln inzwischen mit Tomaten kombiniert.
4: Für uns an der Küste hier ist das natürlich wirklich absolutes Grundnahrungsmittel dann auch. Und klar, je mehr man sich damit beschäftigt, desto kreativer werden die Möglichkeiten und desto mehr Gerichte entstehen.
0: Aber nur dann, wenn es weiterhin genug Muscheln vor Sylt gibt.
5: Oh, das sieht gut aus. So, hier bei uns geht es jetzt weiter mit unserer Wochenserie, in der wir ja diesmal die schönsten Opernhäuser Europas besuchen. Und dazu zählt auch die Oper in Madrid, deren Künstlerinnen und Künstler jetzt im Sommer aber raus aufs Land ziehen, in ein Opernhaus, das auf den ersten Blick gar nicht wie eins aussieht.
6: Ein Lastwagen mit einer besonderen Mission. Geladen hat er Opernflair. Und ich fahre auch mit. Ziel, der idyllische 3000-Seelen-Ort Brihuega, mitten in Spanien, umgeben von Lavendel. Ein Samstagmorgen, Brihuega schläft noch. Vor, zurück. Für Tourmanager Jesus passt es so. In wenigen Stunden sollen hier Opernarien geschmettert werden.
7: Ich gehe sehr gerne in die Oper, aber dass das hier eine Opernbühne wird, kann ich mir noch nicht so richtig vorstellen. Normalerweise gehen die Zuschauerinnen und Zuschauer in die Oper. Hier kommt die Oper zu den Leuten. Ich bin total gespannt, wie das wird.
6: Der LKW-Container wird zur Bühne. Geladen hat er die Dekoration. Und Jesus' Team weiß genau, was wohin gehört. Den ganzen Sommer über bauen sie diese Konstruktion irgendwo in Spanien auf. Durch das ständige Auf- und Abbauen leidet das Bühnenbild. Wir müssen extrem aufpassen, dass es nicht beschädigt wird. Denn das hier sind nicht irgendwelche Teile. Diese Bühne hat ein großes Vorbild. Die renommierte königliche Oper Teatro Real in Madrid. Lourdes Sanchez betreut die Ausflüge der Opernkulisse aufs Land. Dazu gehört, dass dort junge Nachwuchstalente singen. Die proben gerade nebenan für ihren Auftritt in Brihuega. Bekommen Tipps von einer der Top-Sopranistinnen des Hauses. Patricia wird zum ersten Mal für das Teatro Real auf einer Bühne stehen und ist dankbar für die Ratschläge. Sie rät uns, nicht nach Perfektion zu streben, denn Perfektion gibt es nicht. Besser ist es, über die Stimme Emotionen auszudrücken. Das verbindet uns mit dem Publikum. Was gelernt. Aber der Auftritt auf dem Land kann für die jungen Sänger noch mehr bedeuten. Sie können einerseits Erfahrungen sammeln. Und zusätzlich ist es auch eine Chance, diese jungen Künstler bekannt zu machen. Sie stehen am Anfang, aber fangen nicht bei Null an. Organisatorin Lourdes verbindet mit der Landpartie der Oper auch eine Art Bildungsauftrag. Es geht uns nicht allein um Werbung für das Teatro Real, aber es ist eine Möglichkeit, Menschen an dieses Genre heranzuführen. Wir lassen sie die Oper entdecken. Am frühen Nachmittag steht die Bühne und macht die ersten Nachbarn neugierig. Die Künstler wissen erstmal nicht, wohin. Bei der Landpartie ist nichts wie im schicken Opernhaus. Die Garderobe sieht heute mal so aus.
8: Speziell.
6: Sehr speziell. Wunderschön hier. In den Gassen der Kleinstadt derweil Samstagsalltag. Fernab jeglicher Großstadthektik winkt hier nicht jeden Tag ein Kulturereignis. Den Operntross hat der Bürgermeister bestellt, ganz gezielt. Wir setzen hier generell darauf, das künstlerische Erbe des Ortes wiederherzustellen. Das hilft auch gegen die Landflucht. Die Kultur ist da. Jetzt müssen nur noch die Zuschauer kommen.
7: Ich habe ja ein bisschen Zweifel, ob das hier heute Abend voll wird auf den Stühlen. Uns fragen dauernd die Leute, was hier los ist. Es gab irgendwie nicht so richtig viel Werbung hier in dem Ort.
6: Im Kindergarten steigt langsam die Anspannung. Kurz bevor es losgeht, kommen sie doch noch, die Gäste. In den letzten Sekunden ist man einfach besonders nervös. Patrizias Premiere. Die Puccini-Arie sitzt. Vielleicht ja auch dank der Tipps bei der Probe in Madrid. Drumherum geht das.

0: Diese Jungen waren hervorragend, wirklich fantastisch. Wir wohnen hier, für unser Dorf war das toll. Wir werden jetzt ins Teatro Real gehen. Wir waren noch nie dort. Das hat sie gleich gesagt, als es rum war. Wir müssen dahin. Mission erfüllt. Gut gesungen, neue Opernfans geworben und die Nervosität besiegt. Ich habe es richtig genossen. Ich dachte, ich wäre viel nervöser. Aber dann habe ich gemerkt, dass das Publikum so dankbar war. Und dadurch war es noch einfacher, mich frei von Problemen oder Sorgen auszudrücken. Nach der Vorstellung ist vor der Vorstellung. Bis September touren sie mit dem Lastwagencontainer durch Spanien.
1: Ja, und auch morgen besuchen wir dann eine ganz besondere Oper, und zwar in Glyndebourne, südlich von London. Da ist Oper gerade jetzt im Sommer ebenfalls weit mehr als nur ein Konzertabend, sondern so ein richtiges gesellschaftliches Ereignis, und zwar ganz im britischen Stil. Die Urlaubszeit, die sollte ja eigentlich Ruhe und vor allem Erholung bringen und nicht Stress und Ärger. Aber dann ist auf einmal der Koffer weg oder der Reisepass verschwunden. Das Internet funktioniert nicht oder das Smartphone, es gibt bei 40 Grad gleich komplett den Geist auf. Braucht natürlich kein Mensch, schon gar nicht im Urlaub. Und wie sich solche Situationen mit ein paar Tricks vermeiden lassen, darüber spreche ich heute mit unserem Digitalexperten Sven Oswald. Grüß dich.
2: Hallo.
1: Welche technischen Pannen erleben denn so deiner Erfahrung nach Urlauberinnen und Urlauber am häufigsten? Und vor allem, wie kann man sie vermeiden?
2: Also, ich komme irgendwo an und habe kein Netz, weil ich mich nicht gekümmert habe, ob ich da eine Datenverbindung habe. Und das ist dann der Moment, wo das Handy nicht geupdatet ist, die aktuellen Apps nicht richtig drauf sind oder ich mit Maps navigieren will und aber, weil ich keine Daten habe, kein Maps habe. Also dann stehe ich erst mal doof da. Sowas lässt sich alles vermeiden, indem man vorher kurz mal drüber nachdenkt, A, wo gehe ich hin? Und B, was habe ich denn da eigentlich und was brauche ich da denn eigentlich wirklich? Also kleines bisschen digitale Vorbereitung und dann läuft alles glatt.
1: Stichwort Handy und Handykosten. Da verlassen sich ja viele, gerade im europäischen Ausland, aufs EU-Roaming.
2: Ja.
1: Aber da gibt es doch so ein paar Kostenfallen, ne?
2: Ja, es ist also ein bisschen schwierig, ne? Also wir haben Urlaub gemacht, zum Beispiel im Schwarzwald, und sind dann mal einen Tagesausflug in die Schweiz gefahren, in Basel. Und mein Sohnemann mit einem einfachen Handyvertrag hatte mal eben 70 Euro generiert, weil er irgendwie mit Maps navigiert hat. Das passiert dann. Die Schweiz gehört halt in diesen Raum nicht rein. Ja, genau. Also da muss man aufpassen. Das heißt, man muss A, genau gucken, wenn ich irgendwo hinfahre in den Urlaub, gilt da mein Datenvertrag? Das kann ich ganz einfach mit meinem Vertragspartner abstimmen. Und wenn ich das nicht tue, dann muss ich einfach mal auf die SMS gucken, die ich immer kriege, wenn ich in ein neues Land reinkomme. Ich meine, wir klicken die immer weg, aber da steht ja drin, Achtung, Sie surfen ab jetzt entweder kostenlos mit unserem Vertrag oder für x Euro pro 100 Kilobit oder pro Gigabyte oder auch

0: schadet.
1: Ja, also grundsätzlich schon. Wenn ein Gerät zu heiß wird, das ist nie gut für die Hardware. Jetzt sind die Geräte aber so intelligent gebaut, dass sie, bevor es wirklich dollen Schaden anrichtet, eben abschalten, was sehr ärgerlich ist, wenn man gerade irgendwas gucken will.
0: Aber eigentlich gut fürs Handy, ne?
1: Richtig, genau. Und dann ist es wichtig, was ich dann tue. Ne? Also ich kann dann ganz viel extra Schaden anrichten, wenn ich sage, ja, ich will das schnell abkühlen, leg's in den Kühlschrank oder so ein Quatsch. Dann geht's kaputt, sondern ich muss es dann am besten erstmal aus der Hülle rausnehmen, weil die verhindert ja so ein bisschen, dass man im Endeffekt Temperatur abtransportiert übers Gehäuse, auf eine kühle Oberfläche legen und einfach liegen lassen, mal ein halbes Stündchen warten und dann wieder einschalten und dann am Anfang Apps benutzen, die nicht so viel Energie brauchen, weil dann wird es auch weniger heiß.
0: Jetzt haben wir gerade schon über das Roaming gesprochen, dass wir vielleicht mobiles Internet nicht sorglos nutzen sollten. Dafür vielleicht eher das Internet, das WLAN. Und da hat Manfred Schlagenhaft ebenfalls aus unserer Mehrfachgemeinschaft geschrieben, was man beachten sollte, wenn man offenes, öffentliches WLAN nutzt.
1: Also grundsätzlich sind die offen, unverschlüsselt und damit unsicher. Das heißt also, wenn irgendwelche Cyberkriminellen da irgendwie Schindluder treiben wollen, können sie das da einfacher tun als in gesicherten privaten Netzwerken. Das heißt also, in solchen Netzwerken, Flughäfen, Hotels oder so, vielleicht dann nicht unbedingt Online-Banking machen und relevantes Zeug. Oder wenn man das doch macht, dann ein sogenanntes VPN zwischenschalten. Das ist ein sogenanntes Virtual Private Network. Klingt furchtbar kompliziert. Geht ganz einfach über eine App oder bei manchen Browsern, zum Beispiel ist es bei Opera auf dem Apple oder eben auch bei Firefox, glaube ich, ist es schon mit drin, dass man es oben im Browser, da steht dann so eine kleine Taste, VPN, einfach zuschalten kann und dann ist man eben nicht mehr ganz so angreifbar, auch in einem eigentlich offenen WLAN.
0: Ja. Eine Sorge von vielen im Urlaub ist ja auch, dass zum Beispiel der Pass auf einmal weg ist oder dass einem die Geldbörse geklaut wird. Ne? Will man auf keinen Fall erleben. Und da fragt unser Community-Mitglied Annette Pauli, welche einfache Möglichkeit es gibt, alle wichtigen Dokumente, also eben Ausweis, Kreditkarten, Flugtickets etc. zu sichern.
1: Also, die gut vorbereitete Methode ist, bevor ich in Urlaub fahre, ich habe ja mit meinem Smartphone, egal ob jetzt ein Android-Gerät oder auch ein Apple-Gerät, eine Cloud. Da kann ich auch ganz normal einen Hefter anlegen und da dann Kopien, die ich scanne oder auch abfotografiere, der wichtigen Dokumente reinlegen. Da habe ich dann von überall auf der Welt Zugriff drauf. Das ist die vorbereitende Version. Wenn ich jetzt schon unterwegs bin und merke, Mist, habe ich vergessen, mein Tipp, Foto machen von allen diesen wichtigen Dokumenten, von den Pässen, auch von der Kreditkarte und mir selber das als E-Mail anschicken. Weil dann habe ich es, egal wo ich mich einlogge, in meinen E-Mail-Account, einfach im Postausgang oder auch im Posteingang, je nachdem, was ich gemacht habe, und kann dann erstmal darauf zugreifen, auch wenn das Handy weg ist.
0: Wie sicher ist denn das Speichern? In so einer Cloud ist das ja dann, ne?
1: Ja. Also grundsätzlich sind die professionellen Clouds, die wir alle nutzen, ob jetzt von Apple oder von Google, viel, viel sicherer als unsere eigenen Computer zu Hause. Das muss man einfach mal so sagen. Weil da sind echte Profis am Werk, die sorgen dafür, dass das vor Zugriffen geschützt ist. Ob mein eigener Account in der Cloud sicher ist, hängt ganz stark davon ab, was ich für ein Passwort habe und wer das alles kennt. Aber an sich bin ich da sicherer, als wenn ich es zu Hause auf dem Computer speichere.
0: Blöd ist natürlich, wenn die Kreditkarte geklaut wird oder auf die Geldbörse. Noch blöder ist, wenn der ganze Koffer weg ist. Ja. Da gibt es ja so kleine Tracker von jedem Hersteller eigentlich, die man so reinpacken kann. Und dann kann man über GPS nachverfolgen, wo der Koffer gelandet ist. Welche Erfahrung hast du da vielleicht? Was kannst du da empfehlen?
1: Also das Besondere ist, dass es oft gar nicht GPS ist. Weil GPS-Tracker sind sehr groß, die brauchen sehr viel Energie und die brauchen oft auch eine eigene SIM-Karte wirklich, also um dann Verbindungen zum Netz zu haben. Das ist viel geschickter, weil wir alle haben mit unseren Geräten, egal ob Android oder Apple, die bauen ein Netzwerk auf. Dieses, wo ist mein Gerät? Oder mein Gerätefinder ist, so heißt es bei Android. Und über dieses Netzwerk sind diese wunderbar kleinen Tags, die so groß sind wie ein 2-Euro-Stück mit einer ganz kleinen Batterie, dann eben wirklich auch findbar. Je näher ich rankomme, desto eher wird es dann in eine andere Technologie umgeschaltet. Also erstmal Bluetooth, ne, damit ich sehen kann, okay, der Koffer steht jetzt genau 3 Meter links neben mir. Und wenn ich noch näher rangehe, manchmal sogar NFC, Near Field Communication. Also ein sehr geschicktes Format, wie wir es schaffen, mit unseren Geräten, wir sind ja überall, selber dieses Netzwerk zu schaffen, um dann diese kleinen Geräte zu finden. Und wenn ich Angst habe, meinen Koffer zu verlieren, schadet es nicht, so ein Ding da reinzupacken.
0: Da waren jetzt viele Anglizismen dabei, aber kurz zusammengefasst, die Dinger sind ganz praktisch. Ne?
1: Die Dinger sind praktisch, gerade wenn man Schussel ist. Da kann man auch an Schlüssel ranmachen oder an Koffer oder, keine Ahnung, auch ins Auto, wenn man nicht mehr weiß, wo habe ich geparkt.
0: Ich habe einen am Schlüssel, ich habe einen in meinem Portemonnaie. An meinen Kindern habe ich noch keinen dran.
1: Ja, gut.
0: Zum Schluss noch, kannst du uns fix die wichtigsten 3 Tipps, sage ich mal, zusammenfassen? fassen, wenn es darum geht, den Urlaub zu starten.
1: Einmal kurz drüber nachdenken, wo geht's hin? Gucken, habe ich da Datenverbindung? Falls ich die nicht habe und aber navigieren will, ich kann mir zum Beispiel bei Maps auf dem iPhone oder auch bei Google Maps die Karten aufs Telefon runterladen. Dann kann ich auch ohne Internetverbindung surfen. Dann einmal gucken, welche Dokumente sollte ich mir vielleicht wie sichern, dass ich sie auf jeden Fall dabei habe. Und dann ganz wichtig, Telefon aktualisieren. Die Apps, die ich brauche, Platz schaffen, alte Fotos runterladen.

0: damit ich nicht zwei Urlaubsbilder mache und mich dann ärgern muss mit, jetzt ist aber der Speicher voll.
1: Dann würde ich sagen, kann der Urlaub kommen. Wünschen wir dir eine schöne Urlaubszeit, wenn sie noch vor dir liegt. Und uns allen auf jeden Fall auch, auf dass sie entspannt wird. Vielen Dank.
0: Gute Reise.
1: Ja. So, kommen wir jetzt zu einem Problem, das wahrscheinlich viele kennen. Abgelegene Parkplätze oder versteckte Waldwege, an denen immer wieder illegal Müll abgeladen wird. Bauschutt, alte Möbel, manchmal sogar giftiger Sondermüll. Das ist ärgerlich, kann gefährlich werden und ist vor allem auch teuer. Denn letztlich muss ja der ganze Müll wieder beseitigt werden. Aber manchmal verraten so kleine Spuren, wer den dort abgeladen hat. Und genau diesen Spuren folgen in Hamburg die sogenannten Waste Watcher, eine Sondereinheit der Stadtreinigung.
2: Einsatz in Kiel. Der kommunale Ordnungsdienst, kurz KOD, auf der Suche nach wildem Müll.
3: Von der weggeworfenen Sexpuppe über Schlachtabfälle in Abfallablagerung bis hin zu einfach nur blauen Säcken mit Grünschnitt. Da ist das Bild, ja, alles, was der Mensch so hat, wird auch weggeschmissen.
2: Im besten Fall in die richtige Tonne, hier einfach an die Straße.
3: Trotzdem mal, hier ist angemeldet, Schrank und Kommode.
2: Sperrmüll ist angemeldet. Mats Lange und Markus Höheneise sind trotzdem misstrauisch.
4: Mahlzeit. Haben Sie was gesehen, wer das da drüben rausgestellt hat, wo das herkommt?
5: Nee, leider nicht. Hab ich jetzt auch das erste Mal, ich war den ganzen Tag im Garten.
4: Okay.
5: Aber das müsste ja dann irgendwo von da drüben sein, ne?
4: Ja, das kann auch von hier sein, weiß man gar nicht, ne?
5: Also von uns ist das garantiert nicht.
2: Hier liegt alles, was ein Haushalt hergibt. Mit Sperrgut hat das meiste nichts zu tun.
4: Das Wegwerfen von Elektroartikeln, wie das hier zum Beispiel, ist tatsächlich eine Straftat, fällt unter Straftatbestand. Da werden wir auch gleich hier in dem Haus Anwohnerbefragungen durchführen. Mahlzeit.
6: Hallo, guten Tag.
4: Haben Sie hier Sperrmüll angemeldet?
6: Ja.
4: Ist das alles von Ihnen?
6: Ja.
4: Das ist Hausmüll. Das ist alles Hausmüll. Das nimmt Ihnen niemand mit. Das müssen Sie selber entsorgen. Können Sie online nachlesen? ABK sind Sie hier oben. Mhm. ABK Kiel. Was ist Sperrgut und was nicht? Ich habe Ihnen gerade gesagt, was liegen bleiben darf, sind die Holzelemente, der Schrank und der Schrank. Alles andere ist kein Sperrmüll. Alles andere kann ich Ihnen jetzt schon sagen, wird liegen bleiben. Und dementsprechend untersage ich Ihnen, das hier liegen zu lassen. Was morgen noch liegt, obwohl ich heute mit Ihnen spreche, wird morgen mit dem Bußgeld bewährt und Ihnen in Rechnung gestellt.
2: Wenn die Anwohner jetzt aufräumen, kommen sie ohne Strafe davon. In Lübeck ist die Müllabfuhr seit 17:45 unterwegs. Hier sind täglich mindestens 27 Fahrzeuge auf den Straßen im Einsatz, um Abfall abzuholen. Das Team um Fahrer André Marquardt ist heute wie alle 14 Tage für die Biotonnen zuständig.
7: Ich saß damals schon am Fenster oben, habe zu meiner Mutter mal gesagt, das ist mein Traumjob, ich möchte bei der Müllabfuhr mal anfangen.
2: Der LKW des Dreierteams ist mit einem technischen Extra ausgestattet. Während jeder Tonnenleerung machen Infrarotkameras am Heck Fotos, die eine künstliche Intelligenz später auswertet. Das Ende jeder Tour ist eine Anlage, in der das Material zu Biogas, Dünger und Kompost verarbeitet wird. Doch erstmal muss die Ladung kontrolliert werden.
7: Das geht alles zu unserer Dispo und die werten die Fotos alle aus.
2: Die KI liefert Fotos, auf denen sie sogenannte Störstoffe erkannt hat.
8: Wir finden auch Flaschen, wir finden auch Metallteile. Ist aber in dem Verarbeitungsprozess unproblematisch rauszuziehen. Was am meisten Probleme macht, sind tatsächlich diese Kunststofftüten. Es ist sehr mühsam, sag ich mal, dieses Material aus der Biosammlung rauszukriegen.
2: Das KI-Programm macht außerdem sichtbar, wo in Lübeck besonders oft Plastik in der braunen Tonne landet.
9: 10 war nicht da, da mache ich dann nochmal einen Strich.
2: Dort kommen dann gezielt Biomüllkontrolleure zum Einsatz.
9: 1,4. 5. Und wie sieht's aus? Einmal kurz rein.
2: Kerstin Koschny und Jens Thien sind seit rund einem Jahr als Team unterwegs. Ist in der Tonne alles in Ordnung, hinterlassen sie einen entsprechenden Hinweis. Um früh genug eingreifen,

0: Greifen zu können, sind Jens und Kerstin immer in der Woche zwischen den Leerungen unterwegs.
1: Jetzt sind hier, ist Fehlbefüllung, Tüten mit drin. Also Kunststoff, Kunststoffsäcke.
0: Papiertüten statt Plastiksäcke wären okay.
1: Wenn hier ein oder zwei Wohnpartien drin sind, geht's immer noch. Hat man Blöcke, das sind 30 Leute, sortieren super, eine macht's halt nicht so gut und dann ist die ganze Tonne natürlich versaut. Ne? Tüte drin. Ja, auch Fehlbefüllung. Zwei Tüten.
0: Wiederholt sich das, wird die Biotonne nicht mehr geleert. Der Inhalt muss dann über den Restmüll entsorgt werden und das kostet.
2: Ja, das sieht gut aus.
1: Bisschen eklig, aber gut.
2: Ja. Flüssige Essensreste.
1: Ja, wenn man so eine sensible Nase hat, ist es schon mal ganz schön krass. Also deswegen sagen wir auch immer so ein bisschen Abstand halten, ein bisschen langsam aufmachen. Man weiß nicht, was einen da erwartet.
0: Zurück in Kiel.
3: Ja, hier liegt auch schon wieder alles rum, guck mal.
0: In einem Hinterhof in Kielgarden treffen die Ordnungsdienstler auf bekannte Gesichter aus der Drogenszene.
3: Morgen ihr.
4: Mahlzeit.
3: Wie sieht's denn hier inzwischen aus? Warum wird alles immer schlimmer vom Müll hier?
5: Naja, die räumen auf, aber die kommen, die machen ihn dann wieder dreckig. Und die
3: ihr sagt alle immer das Gleiche, dass ihr alle individuell aufräumt und doch macht niemand was. Es wird immer schlimmer. Guckt euch das Ganze doch mal an.
5: Ja, da wo ich sitze, ich mache immer sauber, aber die anderen.
3: Ihr macht euch selber die ganzen Plätze kaputt, an denen man euch toleriert, Leute. Das geht nicht. Achtet ein bisschen drauf, weil sonst wird das hier auch irgendwann gesperrt und das will keiner von uns. Okay? Im Prinzip ist es so, dass natürlich so eine Verunreinigung, die stattfindet im öffentlichen Raum, Bußgeld bewährt ist. Das heißt, da wird dann auch schon geguckt, dass die Menschen, wenn wir sie antreffen, wenn wir das nachweisen können, eine Bußgeldaufforderung bekommen. Bei dem Personenkreis, den wir hier allerdings in der Fläche haben, ist es einfach so, die haben schon nichts mehr. Die haben keine Wohnung, die haben kein Einkommen, die haben, wenn dann, Sozialleistungen. Und dementsprechend ist auch ein Bußgeld nicht mehr anwendbar tatsächlich.
0: Der KOD dokumentiert die aktuelle Situation und informiert den Eigentümer des Hofes. Mehr kann der Ordnungsdienst hier nicht tun. In Lübeck haben Kerstin und Jens ihre heutige Biomüllkontrolltour fast geschafft. Bisherige Bilanz, 4 von 30 Tonnen waren falsch gefüllt.
2: Ich tue jetzt mal. Das ist wirklich die Ausnahme, ist ein ganz geringer Anteil. Die wirklich mal hinterher meckern und sagen, mein Gott, jetzt werden schon die Tonnen hier kontrolliert. Wir werden schon überall kontrolliert, aber trotzdem, also es sind sehr viele, die wirklich sagen, ganz tolle Sache, was sie macht, klasse. Und das freut uns ja auch.
0: Kerstin war vor 26 Jahren die erste Frau bei der Lübecker Müllabfuhr.
6: Kerle und eine Frau. Das ging rum wie ein Lauffeuer von Mann zu Mann.
7: Ja, der eine wollte schon ein Autogramm von mir auf die Brust. Ich habe gefragt, auf dem Hintern? Nee, er wollte auf die Brust. Ich sage, ja, ich bringe morgen Edding mit.
8: Ja, wie wir es hörten, dass wir eine Frau kriegten, da war ich skeptisch, wie wir sie gesehen hatten, so klein und zierlich. Da habe ich gedacht, oh, zwei Tage, dann ist sie weg vom Fernseher. Oh, wir haben uns mächtig getäuscht. Die packt an.
2: Ich habe viel positives Feedback von den Kollegen bekommen. In all den Jahren. Und heute sind sie noch alle super freundlich und nett zu mir.
1: Musst nicht weinen.
2: Doch, ich bin traurig, wenn ich eines Tages gehen muss.
0: K.O. die Nachtstreife im Müllproblemviertel Kielgarten.
3: Wir haben direkt hinter uns zum Beispiel Restaurants. Und 5 Meter gegenüber dann eben schon die ersten freilaufenden Ratten, die auf den Gehwegen, die auf den Mülltonnen, die hier über die Straße laufen.
9: Da hinten sitzt einer zwischen den Mülltonnen.
3: Ja. Und das ist auch eine Sache, bei der wir versuchen, die Leute zu sensibilisieren, ihren Müll wirklich ordnungsgemäß wegzuwerfen, in die Tonnen zuzumachen, die Sachen zu sortieren, Lebensmittel dementsprechend auch nicht einfach überall hinzuschmeißen. Aber bisher fruchtet das bei den Leuten noch gar nicht so sehr.
9: Guck mal da hinten, biegt sie gerade ab.
3: Was für niedliche kleine Biester. Ich hab die echt gern.
9: Wenn du dir jetzt überlegst, da drüben ist eine Kita. Hier sind überall Restaurants drin.
3: Die Türen stehen auf.
9: Dann siehst du die Problematik, ne?
0: Wenn die Situation hier nicht besser wird, werden sie wiederkommen. Doch erst

0: Einmal ist Feierabend. Am Ende haben alle Müllkontrolleure dasselbe Ziel: mehr Bewusstsein schaffen für den Umgang mit Abfall.
1: Was Menschen noch so alles hinterlassen und welche Ideen und Möglichkeiten die Mülldetektive außerdem haben, das sehen Sie in der ARD-Mediathek in der Nordreportage über die Mülldetektive. Ja, und wie es besser geht, das schauen wir uns jetzt auf einem Recyclinghof in Bremen an. Dort werden Abfälle und Wertstoffe eben getrennt, damit sie dann wiederverwertet werden können. MIMA-Reporter Jan Meyer-Wente ist für uns live vor Ort. Jan, auf so einem Recyclinghof, da gibt es ja immer auch Kurioses zu bestaunen. Was hast denn du ausgegraben?
2: Also ich habe hier etwas ausgegraben, was sozusagen ein kleiner Kindheitstraum von mir ist, der aber nie erfüllt wurde. Ob man es glaubt oder nicht, dieses kleine Motorrad hier läuft unter Haushaltsgroßgeräte, hätte ich jetzt auch nicht unbedingt vermutet. Und ich kann allerdings auch sagen, das funktioniert tatsächlich nicht. Wenn ich mich damit also ein bisschen bewegen wollte, müsste ich es mit meiner eigenen Kraft machen. Das lasse ich lieber. Das Ding funktioniert tatsächlich nicht mehr. Das wird dann auch immer geprüft hier vor Ort. Deswegen kommt es in den Container da vorne zu den Waschmaschinen und so weiter. Also den Ding, wo man tatsächlich sagt, das ist ein Haushaltsgroßgerät. Wenn es noch funktionieren würde, dann würde es in diesem Raum hier landen. Und hier treffe ich nämlich auch Herrn Huthoff wieder, mit dem ich vorhin ja schon gesprochen habe. Sie haben mir vorhin schon erzählt, als wir gesprochen haben, Sie gucken vorher in die Kofferräume rein, sprechen mit den Menschen, ob Sie Sachen dabei haben, die eventuell noch funktionieren. Warum?
3: Weil die Sachen, die noch gut sind, also die sozusagen auch funktionstüchtig sind, die kann man noch mal wiederverwerten, die werden elektronisch geprüft nochmal, dann gibt es sozusagen eine Garantie und werden in Sozialkaufhäusern zur Verfügung gestellt, dass die Menschen sozusagen da auch gebrauchte Geräte kaufen können.
2: Lassen Sie uns vielleicht mal so ein bisschen gucken, was man hier so hat. Also wir haben hier ein Mikroskop, das ist zwar schon ein bisschen älter, aber Sie haben schon gesagt, Sie prüfen dann ja, ob das funktioniert. Wir haben hier Lampen, wir haben hier auch da zugegeben schon ein bisschen älter eine alte Musikanlage. Hier ist ein, ist das ein Eierkocher? Ja, ist ein Eierkocher, ne? Ja, genau. Ein Schraubstock. Also ist ja so alles Mögliche dabei. Jetzt ist das Regal ja nicht ganz so gut gefüllt. Sie haben aber vorhin schon gesagt, da ist diese Woche schon mal was abgeholt worden, ne?
3: Genau, es kommt einmal in der Woche hier in Bremen ist das die GRI, die das abholen und dann überprüfen und dann den Sozialkaufhäusern zur Verfügung stellen. Das sammeln wir hier. Wir sprechen die Kunden auch aktiv an, haben auch Aufsteller auf jeder Station stehen. Also jede Station hat einen Sammelplatz.
2: Und wie viel kommt da so zusammen ungefähr? Also wird das Regal im Laufe der Woche voll?
3: Ja, sehr voll. Also eigentlich ist ein Regal hier zu wenig. Wir sind aber noch am Aufstocken.
2: Auch da, ich habe Sie das vorhin auch schon gefragt, aber jetzt vielleicht noch mal in Bezug auf die Dinge. Ich meine, wir haben ja auch einen Fernseher, der offensichtlich noch funktioniert. Fragen Sie sich manchmal, warum schmeißen die Leute Dinge oder wollen Leute Dinge wegschmeißen, die noch funktionieren?
3: Zu klein, wollen was Größeres haben oder ist jemand verstorben eventuell, wird Haushaltsauflösung betrieben, braucht man nicht mehr, doppelte Haushalte zusammenlegen, man zieht zusammen. Gibt sich verschiedene Gründe, warum, ist nicht erklärbar.
2: Ist ja vielleicht, also ich finde es auch so, wenn wir uns Ihren Beruf mal angucken, sehr interessant. Das wissen ja vielleicht ganz viele Menschen gar nicht, wie groß Ihre Expertise für Wertstoffe ist und auch für Dinge, ja, die man eben noch verwenden kann. Sie haben mir vorhin auch schon erzählt, was mit den ganzen Dingen passiert, die hier abgeliefert werden. Unterschätzen Menschen vielleicht auch manchmal, was Sie hier für eine Arbeit leisten?
3: Das wird von ganz vielen unterschätzt, weil der Begriff Müll ist halt negativ behaftet. Es ist aber kein Müll im klassischen Sinne, sondern es ist ein Wertstoff, der dem Kreislauf wieder zugeführt wird und wiederverwertet werden kann zum Teil.
2: Und Sie stehen dann ja wahrscheinlich auch in Kontakt mit den Initiativen, die diese Dinge hier abholen. Wie dankbar sind die denn, ja, wenn es eben beispielsweise eine Lampe, die kann ja jeder gut gebrauchen?
3: Die sind sehr dankbar mitunter, fragen manchmal auch nach speziellen Sachen, weil es ist nie klar, was kommt. Manchmal fragen sie danach, ob wir spezielle Sachen schon haben. Dann holen sie die auch nochmal separat ab, weil sie vielleicht gerade einen Kunden haben. Das ist ganz unterschiedlich. Es ist auch immer so schwankend, ne? Also jetzt Sommerferienzeit, jetzt wird es etwas weniger. Aber übers Jahr gerechnet ist das immer wieder ein Kreislauf.
2: Alles klar. Vielen Dank. Schönen Tag wünsche ich Ihnen noch. Und vielleicht zeige ich die eine Sache noch. Da oben ist auch ein Bobbycar. Wer sich damit so ein bisschen auskennt, wer selber Kinder hat, der weiß, die Dinger sind eigentlich sowieso unkaputtbar. Die kriegt man gar nicht so schnell kaputt. Bis bald.
1: In der Tat, das kann ich bestätigen. Vielen Dank, Jan Meyer-Wente, für diese Eindrücke live aus der Recycling- und Grünstation in Bremen. Und hier folgt jetzt der Sport.
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1: Ja, da war es ja gestern irgendwie für viele richtig langweilig bei der Fußball-WM, denn es gab kein Spiel, ne?
5: Ja, ich saß auch ganz einsam in der Ecke und habe die Wand angeguckt, ne? 96 Spiele waren das, ne? In 28 Tagen.
1: Jetzt schon gewesen, ne?
5: Ja, ja.
1: War Wahnsinn.
5: Was glaubst du, wie viele Tore? 96 Spielen?
1: Na, auf jeden Fall über 100. Ja. Vielleicht 180?
5: Ja, 267, wow. Also fast drei im Schnitt.
1: Das ist gut.
5: Ja. Hat mal ganz gut getan, so einen Tag ohne. Für mich ist fast schon so selbstverständlich, dass man sich dann doch wundert, wenn kein Spiel kommt. Was ist denn heute hier?
1: Das läuft bei mir so ein bisschen an mir vorbei, weil es halt viel nachts ist. Ne? Dann, ja. dann gucke ich nicht.
5: Ja. ja, da fällt schon mal ein Großteil weg. Aber heute Abend, heute war ja wieder, ne? Ab heute Abend jeden Tag ein Viertelfinale. Aber gestern eben der erste Tag, an dem der Ball mal ruhte. Und so ein freier Tag bringt ja auch mal ein bisschen Zeit, um zurückzuschauen auf die besonderen Momente, auf die besonderen Bilder dieser Weltmeisterschaft in den USA, Mexiko und Kanada.
6: Hey, aufwachen. Das darfst du nicht verpassen.
7: It's all over! Switzerland are going to the quarterfinal!
6: Hier beginnen große Geschichten und andere enden. Tschüss. Schön war's. Kein Ende ohne Anfang.
8: Herr Toller.
6: Schau dir das an. So beeindruckend. So spannend. So mitreißend. Unglaublich. Der beste Moment in unserem Leben. Das alles ist so groß. Ja, oft auch ziemlich laut. Also pass auf dich auf, auch auf deine Stimme. Entschuldigung, meine Stimme ist weg. Auch wenn du nicht alles verstehst, hast du das gesehen? Der Beste der Besten wackelt, fällt und steht wieder auf. Für seinen Trainer, seinen Freund kaum auszuhalten. Tut mir leid, ich bin so emotional. Was für eine Mannschaft. Das war's, ich muss gehen, bitte. Ja, Tränen gehören dazu. Wenn du tief fühlst, aus Trauer und vor Stolz. Denn das ist der Platz der Sehnsüchte. Ob Kongo oder Kap Verde. Ein Traum, hier mal dabei zu sein. Um zu verzücken und zu beglücken. Die WM noch nicht vorbei. Aber manche Gewinner stehen längst fest. Momente, Erinnerungen, die bleiben im Herzen oder auf dem Auto. Dieser Chilene kann einfach nicht genug bekommen. Na, was bleibt bei dir hängen? Hat sich doch gelohnt, aufzuwachen.
5: Ja, definitiv. Lohnt sich auch, heute Abend wach zu bleiben. Das erste Viertelfinale dieser Weltmeisterschaft. Frankreich trifft dann auf Marokko ab 21 Uhr live hier im Ersten. Im Juli vor einem Jahr feierte Florian Wellbrock ein selbst von ihm nicht für möglich gehaltenes Comeback bei der Schwimm-WM in Singapur. Vier Starts im 30 Grad heißen Golf von Singapur, viermal Gold. Der Olympiasieger und zehnfache Weltmeister ist jetzt gerade aus der spanischen Sierra Nevada zurückgekehrt, seiner, wie Sie gleich sehen werden, zweiten Wahlheimat außerhalb Magdeburgs.
9: Er kennt jede Kurve hier hoch in die Sierra Nevada, wo es jetzt im Sommer am schönsten ist, die Hotels leer sind und nur Radprofis ihre Runden ziehen. 34 Mal hat Florian Wellbrock jetzt hier eingecheckt. 29 wird er bald. 3 Jahre seines Lebens hat er hier inzwischen verbracht, wo jeder Tag, jede Stunde und manchmal jede Minute der anderen gleicht.
10: Ja, hier weißt du nie so richtig, was du gemacht hast. Die Tage sehen ja auch immer absolut gleich aus. Hier ist ja also von morgens bis abends immer Routine drin. Und deswegen vergeht die Zeit am Anfang immer relativ schnell und zum Schluss dann irgendwie relativ langsam. Und dann wird das Ganze schon immer ein bisschen zäh.
9: Täglich bis zu 10 Kilometer im Wasser, dreimal im Jahr. Immer für 4 bis 4,5 Wochen. In diesem Riesencamp, das einst vom spanischen Sportministerium für die Olympiavorbereitung 1992 in Barcelona in den Berg gerammt wurde. Ein gestrandetes UFO in 2320 Metern Höhe. Florian Wellbrock wäre nicht Olympiasieger geworden und zehnfacher Weltmeister ohne diese Höhentrainingslager. Und er hätte nicht sein Comeback gefeiert vor einem Jahr bei der WM in Singapur.
10: Ich bin ja nach Singapur angereist mit dem Ziel, eigentlich eine Top-10-Platzierung über die 10 Kilometer zu erreichen. Die anderen Strecken, die hatte ich im Kopf so weit nach hinten geschoben, das hat für mich überhaupt gar keine Rolle gespielt. Und dass ich dann also von Goldmedaille zu Goldmedaille geschwommen bin, das war absolut nicht das Ziel und auch überhaupt nicht eingeplant bei mir.
9: Es war die WM nach dem Olympiatrauma in Paris. Zweimal raus in den Vorläufen, unerklärlich mental blockiert. Im Freiwasser in der kühlen, stark strömenden Seine nur ein 8. Platz. Aber eine Begegnung mit einer Sportpsychologin. Ohne sie würde er wohl nicht mehr schwimmen.
10: Das ist eine gute Frage, über die ich nicht nachgedacht habe. Ich bin immer so ein Typ, ich sage, es gibt keine Zufälle im Leben. Deswegen, wer weiß, wofür das gut war, dass wir uns damals in Paris getroffen hatten. Und ja, irgendwie hat sie mich wahnsinnig gut wieder auf die Spur gebracht. Und das hatte sich dann letztes Jahr in Singapur auf jeden Fall ausgezeichnet.
9: Jetzt ist die EM wieder in Paris, aber Florian Baerbock definiert keine Ziele. Auch weil in einem See geschwommen wird, der keine 30 Grad heiß ist. Wie das Wasser bei seinen Weltmeistertiteln in Singapur oder bei seinem Olympiasieg.
10: Nee, ich gucke tatsächlich mal dieses Jahr, was auch da wieder möglich ist. Ich hatte relativ viele Ausfälle dieses Jahr, krankheitsbedingt. Tue mich im Training nach wie vor auch noch ein bisschen schwer. Deswegen auch für dieses Jahr Zielstellung wieder runtergefahren und zurückgeschraubt. Und ich finde das auch gut, dass wir nicht jedes Jahr die gleichen Bedingungen haben. Also wäre langweilig, wenn wir jedes Jahr unsere Wettkämpfe irgendwo in Asien machen und immer 30 Grad Wassertemperatur haben. Das ist dann auch ganz schön, mal irgendwo mitten in Europa einen Wettkampf zu haben mit ein bisschen kühlerem Wasser.
9: Das klingt wie vor einem Jahr vor der WM, die dann so erfolgreich wurde. Nach einem guten Trainingslager in der Sierra Nevada.
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1: So, schauen wir jetzt kurz vor 13 Uhr noch auf die zweite Stunde hier im Mittagsmagazin. Da ist nämlich unter anderem Claudia Jung zu Gast bei uns im Studio. Seit 40 Jahren steht ja die Schlagersängerin erfolgreich auf der Bühne, hat jede Menge goldener Schallplatten eingeheimst. Aber nach dem Tod ihres Mannes hatte sie sich zuletzt einige Zeit zurückgezogen. Jetzt aber ist sie endlich wieder zurück mit neuer Kraft und neuer Musik. Und gleich kommt sie zu mir ins Studio. Außerdem berichten wir über die Umstände zum Tod von Rock-Ikone Bonnie Tyler. Jetzt aber erstmal die Kurznachrichten der Tagesschau und die präsentiert uns jetzt Romy Hiller.
8: Guten Tag, willkommen zur Tagesschau. Urteil im Prozess um Tod eines Zugbegleiters. Das Landgericht Zweibrücken verurteilte den Angeklagten zu 10 Jahren Gefängnis. Der 26-Jährige hatte dem Schaffner Anfang Februar bei einer Ticketkontrolle in Rheinland-Pfalz so heftig mit den Fäusten gegen den Kopf geschlagen, dass dieser starb. Regierungserklärung im Bundestag. Dabei verteidigte Kanzler Merz die Reformvorhaben der schwarz-roten Koalition. Zudem verbuchte er den mit den USA vereinbarten Kauf von Tomahawk Marschflugkörpern und deren Stationierung in Deutschland als Erfolg. AfD-Chef Chrupalla kritisierte Merz vor allem für die enormen Schulden, die die Regierung mache. Hitzetote nach Extremtemperaturen im Juni. Das Robert-Koch-Institut schätzt, dass diese Hitzeperiode in Deutschland mindestens zu etwa 5.100 hitzebedingten Sterbefällen führte. Das geht aus dem aktuellen RKI-Wochenbericht hervor. Aufsichtsrat von Volkswagen berät über Sparpläne. Laut Medienberichten könnten weltweit bis zu 100.000 Stellen wegfallen. In Deutschland droht demnach die Schließung von 4 Werken. Die IG Metall protestiert an vielen Standorten gegen die Pläne. Mehr dazu auch gleich im Mittagsmagazin. Bonnie Tyler ist tot. Die britische Sängerin starb im Alter von 75 Jahren. Tylers Markenzeichen war die rauchige Stimme. Sie war in den 1980er Jahren mit Popballaden wie Total Eclipse of the Heart und Holding Out for a Hero bekannt geworden. Und damit zurück zum Mittagsmagazin mit Tino Böttcher.
1: Dankeschön, Romy Hiller, und willkommen zu dieser zweiten Stunde hier im ARD-Mittagsmagazin, in der wir auf einige Kurznachrichten von eben noch etwas ausführlicher und genauer schauen wollen und beginnen da jetzt beim Konflikt im Iran, der uns ja schon seit Ende Februar beschäftigt, als die USA und Israel das iranische Oberhaupt Ali Khamenei bei Luftangriffen getötet hatten. Heute nun soll Khamenei beigesetzt werden, nachdem ja schon seit Tagen Hunderttausende seiner Anhänger Abschied von ihm genommen haben. Und während diese Trauerzeremonien laufen, wächst die Sorge, dass der Konflikt wieder eskalieren könnte. Denn nachdem die USA erneut den Iran bombardiert haben, reagiert der wiederum mit Gegenangriffen.
11: Einschläge in der Nacht in der iranischen Hafenstadt Bandar Abbas. Die Stadt gilt als wichtiger Marinestützpunkt. Nach Angaben der US-Streitkräfte wurden in ganz Iran rund 90 Ziele attackiert. Das US-Militär veröffentlichte auch Bilder, die Explosionen auf einer Straße oder Landebahn zeigen sollen. Die iranischen Behörden melden 14 Tote und mehr als 70 Verletzte. Iran hatte schon gestern

0: als Reaktion auf US-Angriffe Raketen auf amerikanische Militärbasen in Kuwait und Bahrain abgefeuert. US-Präsident Trump kündigte seinerseits noch während des NATO-Gipfels in der Türkei weitere Schläge gegen Iran an, auch wegen des Streits um die Hoheitsrechte über die Straße von Hormuz.
1: Straße von Hormuz ist ein Beispiel. Da haben die USA gedacht, das ist jetzt offen, so wie das vor dem Krieg war. Der Iran sagt, ja, das ist offen, aber unter unserer Kontrolle. Und daran entzünden sich jetzt viele dieser Konflikte.
0: Die Angriffe setzen das iranische Regime unter Druck, haben aber auch zu einer Geschlossenheit geführt. Zu sehen bei den seit Samstag laufenden Trauerfeiern für den im Februar getöteten obersten Führer Ali Khamenei. Sein Sarg wird überall von Menschenmassen begleitet. Viele fordern Rache an den USA. In Istanbul beobachtet der Politikanalyst Soli Özel die Lage. Das iranische Regime sieht sich gefestigt. Es hat seine Autorität über eine sehr unterdrückte, sicherlich verängstigte oder terrorisierte Gesellschaft wiederhergestellt. Und es hat eine große Demonstration seiner Einheit abgeliefert, obwohl die Gesellschaft nach allem, was wir lesen können, überhaupt nicht vereint ist. Diese Geschlossenheit zwischen Regime und Bevölkerung hat man auch bei den Trauerfeiern gesehen. Im Iran steuern unterdessen die Trauerfeiern für Ali Khamenei dem Höhepunkt zu. Sein Sarg wurde gestern auch in den Irak, in die den Schiiten heiligen Städte Najaf und Kerbela gebracht. Heute wird Khamenei in seinem Geburtsort Mashhad beigesetzt. Wegen der Angriffe hatte sich der Transport verzögert, inzwischen aber ist der Sarg in Mashhad angekommen.
2: Und damit zurück nach Deutschland, wo der Bundeskanzler Friedrich Merz heute Vormittag ja im Bundestag eine Regierungserklärung gehalten hat. Kurzfristig angesetzt nach seiner Rückkehr vom NATO-Gipfel in Ankara, auf dem sich ja alle NATO-Staaten in ihrer Abschlusserklärung zum gegenseitigen militärischen Beistand bekannt haben. Und das war auch eines der Themen seiner Rede heute.
3: Als Reform- und Außenkanzler will sich Friedrich Merz in die parlamentarische Sommerpause verabschieden und lobt zu Beginn seiner Regierungserklärung die aus seiner Sicht erfolgreich verlaufenden NATO-Verhandlungen von Ankara. Klar sei auch, Deutschland und die EU müssten mehr Verantwortung übernehmen.
4: Wir sind auch als Europäer stark und wir haben verstanden, dass wir unsere Sicherheit nicht einfach auslagern können. Für unsere Sicherheit sind wir selbstverantwortlich, liebe Kolleginnen und Kollegen.
3: Der Koalitionspartner warnt jedoch, bei allen Verhandlungserfolgen müsse Deutschland die Drohungen von US-Präsident Trump gegenüber Spanien sowie dessen wiederholte Ankündigung einer möglichen Grönland-Annexion ernst nehmen.
5: Für mich stellt dieses einen Angriff auf die europäische Solidarität dar. Und die dürfen wir nicht zulassen. Niemals, meine sehr verehrten Damen und Herren.
3: Weiter kündigt Merz an, von den USA Tomahawk-Raketen kaufen und in Deutschland stationieren zu wollen. Die AfD stellt die Aufrüstungspläne der Bundesregierung als Fehler dar.
6: Sie zelebrieren regelrecht ihren Rüstungsrausch und haben niemanden, der eigentlich an die Waffe möchte.
3: Auch innenpolitisch versucht der Kanzler, seine Erfolge nach vorne zu stellen. Seine Regierung liefere vom Bürgergeld bis zum Bürokratieabbau, so Merz. Diese Woche wolle Schwarz-Rot die Reform der gesetzlichen Krankenkassen beschließen, um Beitragssteigerungen zu verhindern, auch gegen den Widerstand der Opposition.
4: Weil es unabweisbar notwendig ist, um damit den ansonsten drohenden Beitragssatzanstieg für die Beschäftigungsverhältnisse in Deutschland sonst in einer Dimension ansteigen würde, die Beschäftigung in Deutschland verunmöglichen würde. Und deswegen werden wir diesen Weg gehen, auch wenn Sie mit allen Mitteln versuchen, das bis morgen zu verhindern.
3: Linke und Grüne kritisieren, dass der Gesetzentwurf der Bundesregierung kurzfristig in mehr als 60 Punkten geändert wurde und klagen mit einem Eilverfahren beim Bundesverfassungsgericht gegen die für morgen anberaumte Abstimmung.
7: Rettungsdienste, Hebammen, PsychotherapeutInnen, Fachärzte, alle schlagen Alarm, weil durch Ihr Gesetz die Versorgung zusammenzubrechen droht. Ja, Herr Merz, das gefällt uns nicht. Das ist am Ende nichts weg als handwerklich grottenschlechte Politik, die Sie hier machen. Grottenschlechte Politik, die dazu führen wird, dass 50% der Krankenhäuser in Deutschland von der Insolvenz bedroht sein werden.
3: Ob die Krankenkassenreform verabschiedet werden kann, entscheidet sich also erst einmal nicht im Parlament, sondern vor Gericht.
2: Tja, und wie ernst die Lage für die deutsche Wirtschaft und die Industrie ist, zeigt sich unter anderem bei Volkswagen. Denn der größte Automobilbauer Europas steckt in seiner

0: größten Krise. Heute berät der Aufsichtsrat über Sparmaßnahmen. Und laut Medienberichten könnten bei VW weltweit bis zu 100.000 Stellen wegfallen. Allein in Deutschland sollen 4 Standorte auf einer Streichliste stehen. Das Audi-Werk in Neckarsulm sowie die VW-Werke Emden, Hannover und Zwickau. Ein Traditionswerk, das mal als Zukunftsfabrik für E-Autos galt. Aber eine Schließung hätte drastische Folgen, und zwar für die gesamte Region.
1: In diesem Ladengeschäft in Zwickau verkauft Stefan Roth Zigarren. Ein Luxusprodukt. Daran wird in schlechten Zeiten zuerst gespart. Die könnten hier bald anbrechen, fürchtet er.
2: Das ist eine Riesenkatastrophe. Da hängt für die Region natürlich immens viel dran. Auch gerade was Gastronomie angeht und natürlich Einzelhandel bei uns.
1: Vor 1,5 Wochen sickert der Entwurf eines Sparprogramms bei Volkswagen durch. Darin ein Stellenabbau von 100.000 Mitarbeitern und die Schließung von 4 Werken. Die Konzernspitze hat nichts davon dementiert und es damit geschafft, ganze Regionen in Angst zu versetzen, unter anderem Zwickau.
3: Wenn VW hustet, dann hat Zwickau einen Schnupfen. Das war schon immer so.
4: Wo sollen die Leute dann unterkommen? Es gibt da bestimmt ja auch wenig Alternativen.
5: Die jungen Leute werden alle wegziehen, weil sie keine Arbeit haben. Und das ist sehr schade.
1: Aktuell beschäftigt VW in Zwickau rund 8.000 Menschen. Dazu kommen Zehntausende weitere bei Dienstleistern und Zulieferern. André Rockstein arbeitet seit 32 Jahren bei VW. Mittlerweile ist er im Betriebsrat und besorgt.
6: Ich habe 2 Kinder. Und wenn ich mir jetzt vorstellen würde, hier in der Region gibt es keine Arbeit mehr und wir hätten Verhältnisse wie kurz nach der Wiedervereinigung, dass die einzige Möglichkeit ist, von hier wegzugehen, um eine halbwegs vernünftige Arbeit zu finden.
1: Zwickau ist ein Traditionsstandort. Seit 1904 werden hier Autos produziert, zu DDR-Zeiten der legendäre Trabant. Nach der Wende kommt Bundeskanzler Helmut Kohl zur Grundsteinlegung eines neuen VW-Werks. Es ist ein Prestigeprojekt, damit der Osten nicht komplett industriell ausblutet. Die Ansiedlung wird zum Erfolg. In den vergangenen Jahren hat VW das Werk für 1,2 Milliarden Euro auf die Produktion von E-Autos umgerüstet, als sogenanntes Leitwerk. Es ist heute das modernste deutsche Werk im Konzern. Sachsens Ministerpräsident Michael Kretschmer kommentiert die Schließungsgerüchte so.
7: Ich sehe die Zusage, die dort gegeben worden ist, das Leitwerk der Elektromobilität. Und das ist auf jeden Fall sicher. An diese Zusagen hält sich das Unternehmen gerade nicht. Und wenn das sich so runterfährt, wie es sich jetzt andeutet, dann ist das ein ganz, ganz schlechtes Zeichen für den Wirtschaftsstandort Deutschland.
1: Erste Proteste gab es in Zwickau 3 Tage nach Bekanntwerden der Pläne. Heute will der Aufsichtsrat in Wolfsburg über die Sparmaßnahmen beraten.
0: Genau dort an der Konzernzentrale von VW in Wolfsburg verfolgt unsere Reporterin Claudia Wulsberger die Entwicklung. Claudia, was konkret will denn der Aufsichtsrat dort heute besprechen und entscheiden?
8: Naja, es wird tatsächlich im Grunde darum gehen, wie dieser Konzern in der Zukunft noch aussehen kann und wie er aussehen soll. Oliver Blume hat als Vorstandschef ja schon Vorschläge vorgelegt für einen radikalen Umbau. Wir haben es gehört, viel mehr Stellen abbauen als bisher geplant. Werke schließen ist nicht mehr ausgeschlossen. Und es geht sogar darum, den Konzern ganz umzubauen. Ideen sind etwa, die Kernmarke VW auszuklammern aus dem bisherigen Konzern, um da agiler zu werden. Das sind alles große Baustellen, auf die wird man sich heute im Aufsichtsrat kaum einigen können. Denkbar ist aber, dass man sich auf andere erste Sparmaßnahmen einigt, zum Beispiel darauf, dass die Investitionen bei Volkswagen radikal runtergefahren werden könnten.
0: Es geht ja um 4 Werke, die auf einer Streichliste stehen. Gibt es denn Werke, die sich vielleicht doch noch Hoffnung machen können?
8: Naja, im Grunde Hoffnung können sich erstmal alle machen, weil es ist nichts beschlossen. Die bisherigen Vorschläge, das sind alles Pläne aus der Chefetage. Bei Volkswagen gilt traditionell, ohne die Arbeitnehmerseite geht hier nichts. Die IG Metall und Betriebsrat, die sind hier vertreten im Aufsichtsrat mit der Hälfte der Sitze. Dazu kommt das Land Niedersachsen mit weiteren 2 Sitzen als Eigentümerin. Damit können sie so radikale Sparpläne blockieren. Auf jeden Fall ist aber klar, dass hier nichts ungeprüft durchgehen kann. Und ob das jetzt bedeutet, dass die Werke geschlossen werden müssen oder ob es eine Nachnutzung gibt, zum Beispiel für die Rüstungsindustrie oder auch im Raum steht ja sogar, chinesische Automodelle für den europäischen Markt zu bauen, all das ist völlig unklar. Klar scheint aber auch zu sein, die Werke in Deutschland sind nicht ausgelastet und zu teuer. Es gilt aber, Werke richtig zu schließen, also die Tür abzuschließen und alles dicht zu machen, das dürfte auch für den Konzern nicht attraktiv sein, denn das kostet erstmal auch eine richtige Stange mehr Geld.
0: Aber wie geht's da jetzt weiter in den nächsten Wochen?
8: Naja, was wir heute hier erleben, dürfte erstmal der Auftakt sein zu monatelangen Verhandlungen. Also hinter uns hier im Werkstor sieht es ruhig aus, aber drinnen, wir hören schon das Pfeifen von einem Protestmarsch der IG Metall, so wie überall an den VW-Standorten in Deutschland heute protestiert wird, um ein Zeichen zu setzen. So einen radikalen Konzernumbau, das will man hier nicht einfach so mit sich machen lassen. Heute Nachmittag geht es dann aber hinter verschlossenen Türen weiter. Und wie weit der Aufsichtsrat heute kommt, das ist völlig unklar. Voraussichtlich wird es aber tatsächlich in den nächsten Monaten weiter verhandelt werden müssen, dass man sich auf so radikale Sparmaßnahmen oder auch Umbaumaßnahmen einigt. Und im Herbst stehen auch schon wieder Tarifverhandlungen an bei VW. Die dürften auch sich damit beschäftigen.
0: Dankeschön, Claudia Wosperger, für diese Informationen live aus Wolfsburg. Ja, ein Grund für die Krise bei VW sind aus Sicht der Konzernleitung die hohen Lohnkosten an deutschen Standorten. Da gilt ja in der Regel die 35-Stunden-Woche. Aber eben angesichts der Wirtschaftslage wird in der Politik und unter Arbeitgebern gerade über das Gegenteil diskutiert. Also wieder mehr arbeiten statt weniger, über die Rückkehr zur 40-Stunden-Woche. Und wir haben ein Familienunternehmen in Baden-Württemberg besucht, bei dem die 40-Stunden-Woche schon immer Standard ist.
9: Abwägen müsse man, sagt Albert Sauter. Abwägen, ob man bereit ist, länger zu arbeiten, um die deutsche Wirtschaft zu retten. Seine Firma im württembergischen Balingen stellt Wagen und Gewichte her. Hier bei Kern und Sohn hat es die 35-Stunden-Woche nie gegeben. Das Unternehmen ist nicht im Metalltarifvertrag und gearbeitet wurde immer 40 Stunden.
10: 5 Stunden weniger Arbeit hieße mehr Personal, hieße das mehr Teamabstimmung. Wann bist du da, wann ist der andere da? Es hieße mehr Krankheitsurlaubvertretung, es hieße mehr Räumlichkeit, es hieße mehr Softwarelizenzen.
9: Albert Sauter ist deshalb davon überzeugt, Deutschland könne sich schlicht nicht mehr leisten, kürzer zu arbeiten als 40 Stunden pro Woche. Vor allem, weil die internationale Konkurrenz oft sogar noch mehr arbeitet.
10: Mit Indien haben wir sogar 45 Wochenstunden, die gearbeitet werden. Ich selber war auch noch samstags vormittags in der Schule gewesen als Grundschüler. Also das geht. Und deshalb geht es auch für die deutsche Industrie.
9: Der Betriebsrat der Firma lobt das gute Arbeitsklima. In Diskussionen mit dem Chef aber gehe es immer wieder um die Wochenarbeitszeit. Vor allem, weil andere Arbeitgeber ganz in der Nähe die 35-Stunden-Woche haben.
11: Und was natürlich immer großes Thema ist, wäre, wenn man neue Mitarbeiter sucht, dass man die 35-Stunden-Woche hätte. Das wäre mit Sicherheit attraktiver.
9: Der Chef aber bleibt dabei. 40 Stunden müssen sein. Er versucht, neue Mitarbeiter anders zu locken, mit Angeboten wie einem Zuschuss zum Fitnessstudio und einer Bezahlung, die etwas über dem Tarif liegt. Bei Mercedes-Benz aber sorgt das Thema Wochenarbeitszeit gerade für große Aufregung. Demonstrationen vor den Werkstoren vergangenen Freitag sowie hier in Sindelfingen. Die Konzernleitung will zurück zu 40 Stunden, um wettbewerbsfähig zu bleiben und hier ohne die Mehrarbeit zu bezahlen. Nein, sagt die Gewerkschaft IG Metall, es könne nicht sein, dass die Belegschaft Fehler des Managements ausbaden muss.
12: 5 Stunden mehr, die bringen für die Produktivität überhaupt gar nichts.
13: Im ersten Quartal wurden immer noch 1,9 Milliarden Gewinn gemacht und jetzt wird gesagt, wir sollen sparen.
9: Bei Mercedes hält die IG Metall hart dagegen. Anderswo aber hat sie gerade einen Kompromiss gemacht. Beim Autozulieferer Aumovio in Villingen-Schwenningen. 38 statt 35 Stunden ohne Lohnausgleich. Eine große Ausnahme, heißt es bei der Gewerkschaft. Hier sei nur so ein Stellenabbau zu verhindern gewesen. Die Ausnahme aber müsse in der deutschen Autoindustrie dringend zur Regel werden, empfiehlt Albert Sauter. Die Situation bei VW zum Beispiel sei heute schon dramatisch.
10: Das Gleiche wird auch bei Mercedes passieren. Also es ist nicht mehr die Frage, ob 40 Stunden oder nicht. Die 40 Stunden müssen sein.
9: Vermutlich müsse noch viel mehr passieren, sagt er. Sein Vorschlag, einige der Feiertage abzuschaffen. Nur so werde Deutschland im internationalen Wettbewerb weiterhin Gewicht haben.
0: Die Kriege in der Ukraine und im Nahen Osten haben dazu geführt, dass die Energiekosten in den vergangenen Jahren deutlich gestiegen sind. Und deshalb wird hier in Deutschland versucht, unabhängiger zu werden von Öl- und Gasimporten. Etwa durch erneuerbare Energien, Solar- oder Windkraft. Aber was, wenn kein Wind weht und keine Sonne scheint? Aus Sorge vor sogenannten Dunkelflauten hatte die Bundesregierung den Bau neuer Gaskraftwerke beschlossen.

0: Heute entscheidet da der Bundestag und wir schauen mal, was die Idee hinter dem Gesetz ist und warum es daran auch Kritik gibt.
1: Braucht Deutschland neue Gaskraftwerke? Je mehr erneuerbare Energien ins deutsche Stromsystem gelangen, desto wichtiger sind Absicherungsmechanismen, die einspringen, wenn Windräder stillstehen und die Sonne Pause macht. Im Schnitt gibt es hierzulande etwa 2 bis 5 sogenannte Dunkelflauten pro Jahr und dann fehlt plötzlich richtig viel Strom. Grob gesagt entspricht der deutsche Gesamtstrombedarf in etwa der Produktion von rund 50 Atomreaktorblöcken, nämlich 60 Gigawatt durchgängige Leistung. In Dunkelflauten kann die Leistung von Wind und Sonne jedoch schlimmstenfalls auf bis zu 3 Gigawatt absinken. Das Gute? Deutschland ist Teil des europäischen Strommarktes. So können Nachbarländer den größten Teil dieser Lücke abfangen, weil extreme Dunkelflauten praktisch nie überall gleichzeitig auftreten. Trotzdem bleibt eine Restlücke und genau da kommen Kraftwerke und Speicher ins Spiel, die unabhängig von Sonne und Wind liefern können. Erdgas- und Wasserstoffkraftwerke, Batterien, Pumpspeicher, Biomasse etwa. Solche Backup-Kapazitäten mit insgesamt 11 Gigawatt möchte Bundeswirtschaftsministerin Reiche deshalb jetzt fördern, subventioniert mit Steuergeld. Warum? Weil sich solche Backup-Kapazitäten am Markt schlicht nicht rechnen. Niemand investiert in Anlagen, die nur dann anspringen, wenn ungünstiges Wetter ist. Das Problem? Die Ausschreibungskriterien für 9 der insgesamt 11 Gigawatt sind so zugeschnitten, dass am Ende fast nur klimaschädliche Erdgaskraftwerke in Frage kommen. Batteriespeicher? Erfüllen die Ausschreibungskriterien nicht. Wasserstoff? Der Einsatz wird nicht gefordert und dürfte erst in ferner Zukunft kommen. Und innovative Lösungen, die den Stromverbrauch steuern, etwa Wärmepumpen oder Industrieprozesse, die genau dann hochfahren, wenn zu viel Strom da ist und runterfahren, wenn er knapp ist, ebenfalls Fehlanzeige. Unterm Strich bleibt, ganz ohne Gas wird's vorerst wohl nicht gehen. Da sind sich die meisten Expertinnen und Experten einig. Aber die aktuelle Planung, auch da stimmen viele Experten überein, ist zu einseitig, zu viel fossiles Gas, zu wenige Alternativen.
0: Ja, und darum geht es heute nun im Bundestag. Am Nachmittag soll über den Gesetzentwurf abgestimmt werden. Und geht es nach der Vorstellung der Bundesregierung, soll der Bau neuer Gaskraftwerke noch in diesem Jahr ausgeschrieben werden. Dementsprechend bringen sich die großen Energieversorger dafür jetzt schon in Stellung.
2: Noch wird hier Braunkohle verstromt im Kraftwerk Schwarze Pumpe in der Lausitz. Aber damit soll es 2038 vorbei sein. Und stattdessen, so die Erwartung, soll hier ein wasserstofffähiges Gaskraftwerk gebaut werden.
3: Es ist für uns extrem wichtig, dass es hier weitergeht. Wir sind eine Energieregion und wir wollen es natürlich auch bleiben. Wir haben die Mitarbeiter dazu, wir haben das Know-how dazu. Und wo, wenn nicht hier, ein Gaskraftwerk?
2: Hier wird bereits alles vorbereitet. Die nötigen Genehmigungsanträge sind gestellt für ein modernes Gaskraftwerk. Noch im Sommer war Wirtschaftsministerin Katharina Reiche da und gab Versprechen ab.
4: Was ganz wichtig ist für die Region hier, Gaskraftwerke in der Lausitz werden gebraucht. Und sie werden auch gebaut. Und wir werden dafür sorgen, dass die Ausschreibungsbedingungen so sind, dass sie investieren können.
2: Aber in den folgenden Monaten hörte man, die Gaskraftwerke sollen vor allem im Südwesten der Republik entstehen. Doch der sogenannte Südbonus geriet zunehmend in die Kritik. In der Lausitz formierte sich Protest. Für den Verzicht auf Kohle war doch ein Ausgleich vorgesehen. Und nun? Am Ende wurde der Gesetzentwurf noch geändert. Bessere Chancen für Standorte im Norden und Osten. Doch es gibt auch grundsätzliche Kritik an der Kraftwerkstrategie, etwa von den Grünen.
5: Wir brauchen zur Sicherheit des Stromsystems, brauchen wir auch Gaskraftwerke. Allerdings sollten die möglichst schnell mit grünem Wasserstoff laufen und nicht mit fossilen Erdgas. Und hier lässt die Regierung jeglichen Ehrgeiz missen. Und sie stellt nicht um, sondern sie macht eine Dauerausschreibung für Erdgas.
2: Zu viel Gas, zu wenig andere umweltfreundlichere Energien, das sei der Fehler der Kraftwerkstrategie, kritisieren auch Umweltverbände. Hauptsache, hier kommt ein modernes Gaskraftwerk her. Das denken die Lausitzer.
0: Ja, die geplanten Gaskraftwerke, die sollen so gebaut werden, dass sie perspektivisch auch mit sogenanntem grünem Wasserstoff arbeiten können. Der gilt als klimafreundlich, wird aber auch als Champagner der Energiewende bezeichnet, weil er eben aufwendig herzustellen und dementsprechend teuer ist. Und in Bad Lauchstädt in Sachsen-Anhalt, da wird derzeit auch mit Fördergeldern einen Energiepark gebaut, der mit dem Wasserstoff, den sie dort produzieren, einmal rund 10.000 Haushalte versorgen könnte.
6: Stefan Haupt und Hartmut Krause steigen die Besucherplattform hoch. Es macht sie zufrieden, was sie von hier oben sehen. Der Energiepark Bad Lauchstädt wächst. Vor ein paar Jahren noch eine Vision, heute schon greifbar.
7: Die Vision ist, dass wir zeigen, dass wir eine Industrie mit einer Technologie, die eigentlich schon 200 Jahre alt ist, in den industriellen Maßstab heben können, um einen echten nennenswerten Beitrag für die Energiewende zu bringen.
6: Und zwar mit grünem Wasserstoff. 7 Partner haben sich zusammengeschlossen, um den quasi aus einer Hand zu produzieren. Schritt 1, grünen Strom erzeugen.
8: Unsere Windkraftanlagen sehen Sie hier drüben. Und da sieht man auch das Umspannwerk, das sozusagen den Strom hier einsammelt und direkt in die Elektrolyse leitet.
6: Die sogenannte Elektrolyse ist Schritt 2. Sie soll einmal hier auf der anderen Seite stattfinden, im Herzstück der Anlage. Dort wird, einfach erklärt, Wasser mit Strom zerlegt, unter anderem in Wasserstoff.
8: Wenn man die Halle hochheben würde, dann würden Sie ein Gewimmel aus Rohrleitungen dort sehen und Mengen an Kabeln und Leitungen. Die Technologie ist komplex. Ich will aber auch keinen Popanz hier aufbauen. Es ist beherrschbar. Ingenieure können sowas. Und das haben wir hier bewiesen.
6: Trotzdem, grünen Wasserstoff herzustellen ist noch sehr teuer. Diesen Energiepark hier für 210 Millionen Euro können Sie auch deshalb bauen, weil der Bund gut 20% davon fördert. Perspektivisch auf grünen Wasserstoff zu setzen, um Gaskraftwerke in Dunkelflauten zu betreiben, Franziska Schäffler von der Universität Magdeburg hält das für keine gute Idee.
9: Also es macht überhaupt keinen Sinn für diese Dunkelflauten, sich noch dazu eine neue Art von Gaskraftwerken auszudenken und zu entwickeln, die sehr viel noch Forschungsbedarf auch haben. Das wäre genauso, als ob Sie, weil Sie einmal im Jahr Pizza essen wollen, sich einen Kühlschrank mit einer Pizzabackfunktion entwickeln wollen würden oder kaufen wollen würden.
6: Zurück im Energiepark. Im letzten Schritt in der Kette soll hier der Wasserstoff über eine schon bestehende Pipeline transportiert werden, 25 Kilometer direkt in eine Raffinerie. Was hier mit Wasserstoff im Kleinen im Reallabor klappen soll, können sich Stefan Haupt und Hartmut Krause auch im Großen vorstellen.
8: Wir haben heute mit hohen Kosten zu tun. Manch einer sagt Champagner der Energiewende. Ich bin der felsenfesten Überzeugung, dass das kein Champagner sein wird, sondern dass stille Wasser, das gebraucht wird, zwingend gebraucht wird, um die Ziele der Energiewende zu schaffen.
7: Wo mehr Nachfrage ist, wird das Angebot folgen, wenn die Infrastruktur schon da ist, und dann werden automatisch die Kosten sinken.
6: Sie selbst sind erstmal zufrieden. Ihr Energiepark für grünen Wasserstoff wächst weiter. Im kommenden Frühjahr soll er in den regulären Betrieb gehen.
0: Bis auf Weiteres werden Öl und Gas aber eine wichtige Rolle spielen, und zwar auch aus Russland. Zwar sollen Sanktionen verhindern, dass Putin mit dem Verkauf von Öl seinen Krieg gegen die Ukraine finanziert, aber diese Sanktionen umgeht Russland unter anderem mit seiner sogenannten Schattenflotte. Das sind hunderte oft marode Tanker, die eben russisches Öl transportieren. Zum Beispiel auch durch den Öresund zwischen Dänemark und Schweden. Das ist eine enge Wasserstraße mit starken Strömungen. Und weil aber viele Kapitäne dieser Frachter auf die Hilfe von Lotsen verzichten, ist die Sorge vor einem schweren Unglück dort groß.
10: Unterwegs auf dem Öresund zwischen Dänemark und Schweden. An diesem grauen Julitag scheint alles ruhig zu sein. Aber sie können jederzeit auftauchen. Die Schiffe der russischen Schattenflotte in einer der am meisten befahrenen Schifffahrtsrouten in Europa. Wir sind an Bord eines schwedischen Lotsenbootes, das gerade den Hafen von Helsingborg verlässt. Emma Löfgren und Björn Andersson haben heute Dienst. Wachsam sind sie immer.
11: Jetzt im Sommer sind all die vielen Freizeitkapitäne unterwegs. Von denen halten sich längst nicht alle an die Regeln.
10: Eigentlich haben sie die großen Pötte im Blick. An seiner engsten Stelle ist der Öresund nur gut 4 Kilometer breit und ist von Strömungen und Untiefen durchzogen. Wer hier mit einem Frachter durch will, nimmt in aller Regel einen Lotsen mit, wie ihn, Oskar, der am Hafen zugestiegen ist. Es geht hinaus zu einem Containerschiff, das von Norden her in den Sund einfährt.
12: Bisher haben wir von den Schiffen der Schattenflotte hier keine Anfragen bekommen. Offiziell haben wir kein einziges von diesen Schiffen durch den Sund begleitet. Aber klar ist, wir behalten sie hier unter Kontrolle.

0: Schweden greift hart durch. Wie hier im März diesen Jahres. Das Video der Küstenwache zeigt das Entern von zwei mutmaßlichen Schiffen der Schattenflotte, die im Verdacht stehen, unter falscher Flagge unterwegs zu sein. Nur dann oder bei Sabotageversuchen kann die Küstenwache zugreifen. Nach Recherchen eines finnischen Forschungsinstituts wurden bisher rund 15 Frachter festgesetzt. Das lässt nun offenbar Reedereien, die im Auftrag Russlands fahren, umdenken. Was derzeit passiert, ist, dass immer mehr Schiffe ins russische Register aufgenommen werden. Die Zahl ist in diesem Jahr um 30% gestiegen. Der Grund dafür ist, dass ihnen das eine gewisse politische Immunität gibt und sie so das Risiko senken, dass die Schiffe beschlagnahmt werden können. Sorgen auch auf dänischer Seite. Was wäre, wenn es hier tatsächlich zu einem Tankerunglück kommen sollte? Es gibt keine internationale Vereinbarung, die eine Versicherung gegen Havarien vorschreibt. Die meisten Schiffe der Schattenflotte sind deshalb ohne Versicherungsschutz unterwegs.
1: In Dänemark sind wir auf eine große Ölkatastrophe nicht ausreichend vorbereitet. Unsere derzeitigen Ölbekämpfungsschiffe sind veraltet, die neuen erst bestellt. Die Frage ist also, ob und welche Anrainerstaaten uns in einem solchen Fall zur Hilfe kommen würden.
0: Zurück bei Emma, der schwedischen Lotsin. Sie setzt ihren Kollegen an Bord des Containerschiffes ab. An diesem Vormittag ist kein Schiff der Schattenflotte in Sicht.
1: Wir nehmen es, wie es kommt. Das Meer ist immer anders. Mal haben wir hohe Wellen, mal ist die See ruhig.
0: Die Lotsen bleiben wachsam, aber gelassen. Was die Schiffe mit dem russischen Öl angeht, können sie hier nur hoffen, dass es auch in Zukunft im Öresund zu keinem größeren Unglück kommt.
2: So, zweite Runde Sport für heute. Und wir sehen es schon, es geht um die Tour de France. Da gibt es ja immer, Toni, auch Etappen, die sind vor allem den Sprintern vorbehalten. Ne?
3: Werden aber immer weniger. Also die Sprinter sagen, ey, das werden immer weniger, das ist zum Leidwesen von uns. Aber der die Strecken plant, der sagt halt, na ja gut, wenn ihr halt während der Fahrt irgendwie nicht groß angreift und immer wartet, bis es dann am Ende zu dem Sprint kommt, das ist halt auch nicht so interessant dann, ne? Für die Zuschauer. Ne? Also es ist so ein gewisser Zwiespalt. Aber gestern war genau so ein Tag, wo es mal wieder ein Tag der Sprinter war. Auf der 5. Etappe kam es zum ersten Massensprint vor dem Ziel. Und ein Deutscher war mal sowas von vorn mit dabei. Tourdebütant Max Kanter. Für den Cottbusser war der bislang größte Erfolg ein Etappensieg bei Paris-Nizza. Fast wäre jetzt einer auf der größten Bühne des Radsports dazugekommen. Kanter wurde Zweiter, aber vor den Topsprintern des Feldes. Weiter im gelben Trikot fährt der Norweger Torstein Train, der in seiner Karriere auch schon einiges mitgemacht hat.
4: Da kommt ein Neuer. Da kommt Torstein Train in Gelb um die Ecke. Der Norweger stimmt seine Landsmänner euphorisch. Er hat gut geschlafen, ist ganz entspannt. Das hat gestern jeder gesehen. Vielleicht ist es ein bisschen überwältigend für ihn, aber er hat den Moment genossen und wir sind natürlich stolz. Stolz auch gestern am Bus beim angereisten Fanblock aus Norwegen. Es wird gerudert, wie bei der WM. Und hier wird eben gerudert, wenn wir Etappen gewinnen. Im Feld rudert gestern zunächst nur einer. Über 140 Kilometer fährt er gestern allein. Baptiste Vetrofer, der Vorsprung immer bei rund 3 Minuten. Aber wer ist denn nun dieser Typ in Gelb? Ganz unbekannt ist Torstein Train in der Radbubble nicht. Ein Etappensieg bei der Tour de Suisse vor 2 Jahren, 4 Tage das rote Trikot des Führenden bei der Vuelta 2025. Der größte Triumph aber, der über den Krebs. Ein Dopingtest rettete ihm quasi das Leben. 2022 ein Positivtest auf ein Hormon, das auf der Verbotsliste der WADA steht. Aber das Hormon ist auch ein Tumormarker. Die schockierende Diagnose: Hodenkrebs. Eine Chemotherapie bleibt ihm erspart, allerdings wird ihm der linke Hoden entfernt. Nach ein paar Monaten sitzt Train schon wieder auf dem Rad. Die Etappe in Po endet im Massensprint. Der Ausreißer längst eingeholt, der Niederländer Olaf Koy ist der Schnellste. Der Mann in Gelb, Torstein Train, rollt mit dem Feld entspannt rein. Heute auf der ersten schweren Bergetappe will er das gelbe Trikot mit Stolz und viel Kampf verteidigen. Mit starken Widerständen weiß er ja umzugehen.
3: Ja, und die heutige 6. Etappe ist ein Tourklassiker. Die führt die Radprofis nämlich über den legendären Col du Tourmalet ab 14.10 Uhr. Also nach dem Mima können sie dann live im Ersten dabei sein. Ja, das jetzt hier, das war kein Aufschlag im Volleyball, sondern beim Faustball. Eine der ältesten Sportarten der Welt. Der Ball darf dreimal den

0: Emotionaler Höhepunkt? Die Finals im letzten Jahr. Der 31-Jährige holt mit seinem Verein die deutsche Meisterschaft. Die erste seit 25 Jahren.
1: Kann ich nicht beschreiben. Also es war im letzten Satz war relativ früh klar, sag ich mal, das wird dieses Mal was. Und da war einfach immer nur noch warten, okay, weitermachen, weitermachen. Und als es dann der Pfiff und man wusste, jetzt ist dann einfach nur pure Freude.
0: Hofmann tritt damit in die Fußstapfen seines Trainers. Dirk Schachtsieg. Wie Philipp spielte er als Schlagmann. Schachtsieg ist ein wahrer Superstar dieses Sports. Dutzende Meisterschaften, Weltpokalsiege und Weltmeistertitel. Der 60-Jährige ist für viele der beste Faustballer aller Zeiten.
2: Man sprach damals wie Faustball vom anderen Stern. Stand dann in der österreichischen Kronenzeitung.
3: Wie fühlt sich das an?
2: Geil. Also das ist schon was Besonderes, echt. Bei den Jugendlichen oder sowas wurde man dann schon teilweise ein bisschen angehimmelt.
0: Schachtsieg und Hofmann arbeiten inzwischen seit 8 Jahren zusammen. Gemeinsam krönten sie sich zum Meister im letzten Jahr. Das Trainer-Spieler-Gespann möchte aber noch viel, viel mehr. Die Titelverteidigung bei den deutschen Meisterschaften in einer Woche in Badowick.
1: Wir gehen da hin, um zu gewinnen. Alles andere wäre einfach gelogen.
4: So, der Mann hier heißt Pavel Novak und ist eigentlich Pastor, aber eben auch Ausdauersportler. Von Bremen nach Rom mit dem Rad in 72 Stunden ohne Schlaf hat er schon gemacht. Jetzt war es aber noch extremer. Er ist das härteste Ausdauerrennen der Welt quer durch die USA gefahren. 12 Tage fast ohne Pause.
5: Für alle im Leben ist wichtig, die Disziplin ist auch wichtig, nicht zu früh aufzuhören, weitermachen, geduldig sein.
6: Pavel Novak ist zurück in Bremen, aber im Kopf noch auf dem Rad in den USA. Die Erinnerungen verwebt er nun in seine Predigten. Novak ist Extremsportler und Pastor. Beim Race Across America, dem härtesten Ausdauerradrennen der Welt, war er im Dauerdialog mit Gott.
5: Manchmal, wenn ganz schwierig ist, dann frage ich mich, warum oder ob es nicht leichter sein könnte. Aber letztendlich ist das meine Entscheidung. Ich habe mich entschieden, mitzumachen, mitfahren. Aber ich weiß, er hat mir geholfen auf dem Weg.
6: Am 16. Juni beginnt seine Reise.
7: Pavel Novak.
6: Für Pavel Novak ist diese Tour ein Traum. Von der kalifornischen Stadt Oceanside geht es in 12 Tagen quer durch Amerika. 4.900 Kilometer, über 50.000 Höhenmeter bis nach Atlantic City. Ein 7-köpfiges Team ist immer an seiner Seite. Der 40-Jährige geht an seine Grenzen, macht kaum Pausen, schläft fast gar nicht.
5: Nicht die Hitze, nicht die Berge, nicht die Entfernung, aber vor allem Schlafmangel. Das war das Schwierigste. Also das war wirklich heftig.
6: Ohne Trainingsplan hat er die Tour gemeistert. Nach 11 Tagen und 13 Stunden fährt Novak durchs Ziel. Als 7. von 18 Solofahrern. Die Platzierung aber ist ihm egal.
5: Ich habe ganz viel mitgekriegt von der Reise, von Menschen, die ich auch auf der Straße getroffen habe. Das war auch eine große Freude für mich und eine große Stärkung.
6: Die Kosten von rund 50.000 Euro trägt er selbst. Das war es Pavel Novak wert. Der Sport ist ihm heilig.
4: Von einer schönen Geschichte aus dem Sport jetzt leider zu einer traurigen Nachricht aus der Musikwelt. Tino.
8: Ja, in der Tat traurig mit Songs wie It's a Heartache, Total Eclipse of the Heart oder auch Holding Out for a Hero wurde sie hier ja weltbekannt. Ihr Markenzeichen klar natürlich ihre unverwechselbare rauchige Stimme. Die Rede ist von Bonnie Tyler, die vor 2 Monaten nach einer Not-OP in ein künstliches Koma versetzt wurde. Und jetzt ist sie im Alter von 75 Jahren verstorben.
9: Bonnie Tyler mit diesem Song beginnt Ende der 70er eine Weltkarriere. Geboren 1971.

0: 50 im walisischen Skewen als Gaynor Hopkins. Zunächst arbeitet sie als Kassiererin, singt abends in Pubs. Zwei Musikproduzenten entdecken sie. Ihre Reibeisenstimme entsteht eher zufällig nach einer Stimmbandoperation.
1: Ich durfte 6 Wochen lang nicht sprechen und das fiel mir echt schwer. Aus lauter Frust habe ich irgendwann geschrien. Das war's dann, aber zum Glück habe ich's gemacht.
0: Ihr Markenzeichen macht sie zur Rocklegende der 80er. Es folgen Welthits wie Total Eclipse of the Heart, Millionen verkaufter Platten, Konzerte rund um den Globus.
1: 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Es nimmt die Leute immer mit.
0: Echo-Auszeichnung, Grammy-Nominierungen. 2003 verleiht ihr Prinz William den Orden des britischen Empires. Bis zuletzt geht Bonnie Tyler auf Tour, verbringt ihre Freizeit am liebsten an der Algarve in Portugal.
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0: Ein paar Wochen vor ihrem 75. Geburtstag im Juni dieses Jahres, dann der Schock für alle ihre Fans. In ihrer portugiesischen Wahlheimat muss Bonnie Tyler am Darm notoperiert werden. Zur besseren Genesung wird sie ins künstliche Koma versetzt. Ich bin als Kämpferin geboren, singt sie hier. Ihre Kampfeskraft hat nicht mehr gereicht. Gestern Abend ist die Rock-Ikone verstorben.
2: Ganz anderes Thema jetzt, auch wenn bei der Fußball-WM die USA ja schon ausgeschieden sind, bekommt das Finale trotzdem einen amerikanischen Touch. Denn erstmals wird es eine Halbzeitshow geben, so ähnlich wie beim Super Bowl. Und welche Stars da auftreten werden, das verraten wir Ihnen jetzt in unserer Mima-Szene.
3: Star-Auflauf mit vielen Zutaten. Nun soll auch noch Justin Bieber bei der Halbzeitshow der Herrenfußball-Weltmeisterschaft auftreten. Dass es beim Finale am 19. Juli überhaupt eine Show gibt, ist schon eine Premiere für sich bei einer Fußball-WM. Bereits gesetzt und bekannt waren Madonna, BTS und Shakira. Sie hat mit dem Musiker Burner Boy den offiziellen WM-Song beigesteuert. Auch er wird in der Show auftreten, zusammen mit dem Dirigenten Gustavo Dudamel, Coldplay und einem New Yorker Grundschulchor. Bleibt die Frage, wie all die Star-Auftritte in die nur 11-minütige Show passen. Aber bestimmt wird's eine runde Sache. Erfolgserlebnis für Paris Hilton. Jahrelang hatte sie für die Schließung eines Mädcheninternats im US-Bundesstaat Utah gekämpft. Dort war die heute 45-Jährige für einige Zeit als Teenagerin. Sie sagt, sie sei damals dort missbraucht worden. Nun haben die Behörden der Schule die Lizenz entzogen, unter anderem wegen Versäumnissen, die Gesundheit und Sicherheit der Schülerinnen zu gewährleisten. Die Schule erklärte, sie erwäge gegen die Entscheidung, in Berufung zu gehen.
2: Kommen wir jetzt zu meinem heutigen Gast. Und das ist wirklich eine beeindruckende Frau. Wobei, nicht nur eine, sie ist sogar 1000 Frauen. Das zumindest singt sie in einem ihrer bekanntesten Liedern. Und tatsächlich ist Claudia Jung so viel erfolgreiche Sängerin, Schauspielerin, Politikerin in Bayern, Mutter. Aber nach dem Tod ihres Mannes, der Liebe ihres Lebens, hatte sie sich zuletzt einige Zeit zurückgezogen. Nun aber ist sie wieder da, mit neuer Kraft und neuer Musik.
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5: Claudia Jung ist zurück auf der Bühne und das nur ein halbes Jahr nach dem heftigsten Schicksalsschlag ihres Lebens. Im Januar ist ihr Mann Hans Singer gestorben. Nach 33 Jahren privater und beruflicher Partnerschaft reißt ihr dieser Verlust den Boden unter den Füßen weg. Mit dem persönlichsten Lied ihres Lebens schließt sie nun ein trauriges Kapitel ab und blickt nach vorn.
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5: Die Bilderbuchkarriere der Sängerin beginnt Mitte der 80er Jahre. Mit 22 Jahren wird die gelernte Arzthelferin von einem Schlagerproduzenten entdeckt. 40 Jahre später liest sich die Bilanz hervorragend. Von der Presse wurde sie mit dem Titel Die große Dame des deutschen Schlagers geadelt. Zu Hause stehen 5 goldene Stimmgabeln, 2 Echos und jede Menge goldene Schallplatten.

0: Abgehoben ist die gebürtige Ratingerin nie. Sie lebt seit Jahren mit ihrer Familie in einem Mehrgenerationenhaus bei München. Die Unterstützung durch die Familie in den vergangenen Monaten ließ sie die schwere Zeit überstehen. Nun wagt sich die 62-Jährige wieder auf die Bühne und sagt: Musik war immer ein Teil von mir und es ist einfach wie ein Stück Therapie.
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2: Und ich freue mich ganz sehr, dass sie heute bei uns ist. Herzlich willkommen, Claudia Jung.
3: Dankeschön, hallo.
2: Ja, schön, dass Sie bei uns sind. Schön, dass Sie vor allem wieder zurück sind. Wie geht's Ihnen heute?
3: Danke. Ja, was soll ich sagen? Das sind Wellen. Also ich will keinem was vormachen. Das ist nicht so, dass man das dann irgendwie ablegt wie so einen alten Mantel, sondern es holt einen schon immer wieder ein und mich natürlich auch. Aber die Musik tut mir gut, die Familie tut mir gut. Ich bin ja auch zum zweiten Mal Großmutter seit März. Und die Enkel, die bringen mich schon auf andere Gedanken. Und das hilft, nach vorne zu schauen, einfach wieder ein bisschen den Blick für die Zukunft zu öffnen.
2: Halbes Jahr ist es jetzt her, dass jemand verstorben ist. Ist es tatsächlich vor allem die Familie, sind es die Freunde, die Sie auch durch diese sehr schwere Zeit dann auch ein Stück weit mitgetragen haben?
3: Ja, auf jeden Fall. Also aus dem Freundes- und ich sag mal, Kreis kam eigentlich auch die Idee für diesen Song. Also das Ganze wirklich einfach einen Song zu schreiben. Und zwar unser langjähriger Wegbegleiter Dietmar Kowohl, der früher viel mit Farian gearbeitet hat für Milli Vanilli und so weiter. Ja. Der hatte diesen Song geschrieben und hat gesagt, Mensch, wollen wir nicht. Und ich habe am Anfang gesagt, ich weiß nicht, ich will eigentlich nicht. Aber das reift dann so ein bisschen. Und irgendwann habe ich gesagt, doch, ich möchte einen Text machen. Und habe den dann mit Andreas Bertels, mit dem wir auch viele, viele Jahre gearbeitet haben, gemeinsam geschrieben. Und dann, wenn man sich dann mal eine Weile beschäftigt hat damit, dann ist es auch nicht mehr ganz so schwer, das im Studio dann einzusingen, zu singen und dann auch die logische Konsequenz irgendwann damit wirklich nach außen zu gehen und zu sagen, ja, hey, ich will es jetzt einfach wieder wissen, ich will wieder anpacken. Und
2: es gab eine große Anteilnahme bei Ihren Fans natürlich, auch in unserer Mima-Frag-Gemeinschaft. Also wir haben zum Beispiel von Birgit Christine Butte Nachricht geschrieben, die schreibt, wie schön, dass Sie nach dem Tod Ihres Mannes wieder beginnen, Ihren Fans Freude zu machen. Ich wünsche Ihnen viel Glück für den Neustart. Und Beate Haupt aus Hannover hat uns auch geschrieben und fragt, ob Sie professionelle Hilfe bei der Trauerbewältigung hatten.
3: Nee, hatte ich in der Tat nicht. Also ich vorher mal ein, zwei Mal, also während der Krankheit meines Mannes, weil das ist ja Gott sei Dank auch so, dass es in den Krankenhäusern viel angeboten wird, nicht nur Gesprächstherapie eben für die Erkrankten, sondern auch für Familienmitglieder, für die Angehörigen. Und das hatte ich einmal in Anspruch genommen, irgendwie mal für eine halbe Stunde. Aber ansonsten, wie gesagt, war es tatsächlich auch immer die Musik. Viel Musik hören, viel mich austauschen mit der Familie, mit Freunden. Das drüber reden, man muss es verbalisieren. Und das immer wieder drüber reden, das hilft in der Tat ungemein.
2: Ja. Und Sie haben es schon angesprochen, Sie haben die Trauer eben auch verarbeitet, indem Sie ein Lied über diese Trauer, über Ihren Mann geschrieben haben. Die Liebe meines Lebens heißt dieser Song. Ist es einer Ihrer, vielleicht sogar der persönlichste Song, den Sie jemals geschrieben haben und gesungen haben?
3: Auf jeden Fall, auf jeden Fall. Also ich hatte auch mal ein Schlaflied geschrieben für unsere Tochter. War bis dann immer so, ich habe doch öfters mal gewisse Dinge versucht zu verarbeiten in Songs oder umzusetzen. Aber das war jetzt für mich wirklich so eine ganz spezielle Herausforderung und eine ganz spezielle Geschichte.
2: Ja. Und eigentlich wollten Sie dieses Lied auch live hier bei uns im Studio singen. Daraus wird leider nichts, weil man hört es vielleicht so ein bisschen. Sie sind ein bisschen stimmig angeschlagen. Ne?
3: Ja, ich weiß nicht, wieso, weshalb, warum. Also scheint gerade wieder so ein bisschen Sommergrippe umzugehen. Ja. Aber ich habe am Montag wirklich da gestanden, noch mit Schüttelfrost und Fieber. Und ich kann überhaupt nicht kommen. Und habe jetzt gedacht, naja, irgendwie muss es gehen. Und alles Mögliche reingepfiffen. Ich hatte gehofft bis zuletzt, dass ich auch singen kann live. Aber fürs Sprechen reicht es auf jeden Fall. Und das ist bei Frau das Wichtigste.
2: So sieht's aus. Und das Schöne ist, es gibt ja auch ein Video dazu. Und das können wir jetzt gern mal reinschauen. Claudia Jung mit Die Liebe meines Lebens.

0: Ja, Frau Jung, als Sie dieses Lied geschrieben haben, ist da der Text aus Ihnen rausgeflossen oder mussten Sie da auch ein Stück weit schon auch kämpfen?
1: Ich habe jede Minute gekämpft, bei jedem Bild. Aber wie gesagt, ich hatte ja Hilfe und ordentliches unter die Arme greifen durch Andreas Bertels, der schon so viel für mich geschrieben hat. Das macht es dann etwas leichter. Und es war nicht wie Butter aufs Brötchen schmieren. Es war schon eine besondere Herausforderung. Aber ich glaube, sie ist... Also ich bin ganz zufrieden.
0: Und es ist ja total bewegend, also absolut. Sie haben sich am Anfang komplett rausgenommen, erstmal haben Auftritte abgesagt. Wann war für ihn klar, ich will zurück auf die Bühne?
1: Es kam die Sehnsucht auf die Bühne zurück, die Sehnsucht, mal mit meiner Band gemeinsam was zu machen, selber Musik zu machen, die kam nach ein paar Wochen schon. Ja. Dann begann auch die Arbeit halt auch im Studio, das war schon mal so der Anfang, dass sich das wieder ein bisschen wie vorher angefühlt hat und ja.
0: Und im September? Jetzt,
1: im September geht es dann wieder auf los, weil ich habe ja die im Prinzip die komplette Tour abgesagt, beziehungsweise erstmal verschoben, die Jubiläumstour. Sind jetzt natürlich nicht mehr 40 Jahre, Claudium, sondern genau genommen 42. Ja. Ab September geht es wieder los. Ich bin schon ganz heiß drauf und die Jungs auch. Und
0: uneingeschränkte Vorfreude oder auch so ein bisschen murmig, nach so längerer Abstinenz dann wieder auf die Bühne zurückzukehren?
1: Nee, mulm mich gar nicht, sondern ich freue mich ganz einfach riesig und wird sicherlich schöner. Ich bin gespannt, wie es mir gelingt, sag ich mal, innerhalb des Konzertes die unterschiedlichen Facetten wieder auf die Bühne zu bringen. Momentan ist mir eigentlich noch mehr nach besinnlich, nach nachdenklichen Sachen. Aber ich weiß natürlich, dass das Hitfeuerwerk gerade bei 40 Jahren, die man feiern will, auch dazugehört. Ja, und das wird vielleicht eine kleine Herausforderung. Aber ich weiß, dass meine Fans mich da tragen werden und mitsingen werden und mitfeiern werden. Und das macht es dann sicher wieder ein Stück weit leichter.
0: Und Sie haben in Ihrem Leben, in Ihrer Karriere ja schon unglaublich viel gemacht. Vieles davon im Rampenlicht. Anderes aber auch ein bisschen außerhalb, ohne dass Sie dafür großen Applaus bekommen haben. Zum Beispiel auch Ihr Engagement im Paulihof.
1: Ja,
0: ne, da sind Sie ja Schirmherrin. Wir haben ein paar Bilder, die können wir mal anschauen.
1: Auch ein Jubiläum in der Tat.
0: Ist auch ein Jubiläum, ja.
1: 20 Jahre Paulihof, genau.
0: Was ist denn das für ein Projekt?
1: Der Paulihof ist eine Jugendschutzeinrichtung für traumatisierte Kinder und Jugendliche, die da jeden Tag, die ganze Woche leben. Also quasi als Heimatersatz sozusagen, weil sie in ihre Familien nicht zurück können, sondern nur unter Aufsicht. Und die werden dort mit tiergestützter Therapie versucht, wieder in ein selbstlebbares und selbstbestimmbares Leben zurückzuführen.
0: Wie muss ich mir da den Alltag da vorstellen, dieser Kinder?
1: Eigentlich ganz normal. Die stehen morgens auf, frühstücken, machen alles gemeinsam. Irgendwie jeder ist mal verantwortlich, mal fürs Spülen, Abräumen, dies und jenes. Auch die Stallarbeit mit den Tieren, das ist nicht alles nur Fun. Na, die gehen ganz normal zur Schule. Einige von ihnen können das alleine. Viele haben Schulbegleiter, weil das einfach nicht anders geht. Aber die haben so ihren geregelten Ablauf. Und in den Ferien dürfen sie auch in Urlaub fahren. Also da versuchen wir halt immer durch Spenden, die da akquiriert werden, den Kindern ein möglichst normales Leben, eine normale Teilhabe zu ermöglichen.
0: Ja, das ist natürlich auch toll, dann so eine prominente Schirmherrin zu haben, eben weil, Sie haben es angesprochen, solche Projekte sind natürlich immer auf Spenden und auf Geld angewiesen. Mhm. Ich glaube, das ist ganz wichtig, da auch so ein prominentes Gesicht zu haben. Ne?
1: Also ich glaube, es ist ganz hilfreich gelegentlich. Ja. Genau. Und jetzt, da freue ich mich schon sehr, jetzt in den Sommerferien geht es wieder an die Ostsee für die Kinder. Und wir machen einen Ausflug zu den Störtebeker Festspielen. Da freue ich mich schon riesig drauf.
0: Und Sie haben ja auch selber Tiere zu Hause. Ne? Ja. Inwiefern sind die auch so ein Stück weit emotionale Stütze in schwierigen Zeiten gewesen?
1: Also meine Tiere sind auch, oder unsere Tiere sind auch gleichzeitig unsere Therapie, so wie die Musiktherapie sein kann. Es gibt einfach, ich sag mal, gegen zu hohen Blutdruck und Herzrasen nichts Besseres als eine schnurrende Katze hier vorne drauf.
0: Das beruhigt total, oder?
1: Absolut, absolut.
0: Ja. Sie sind ja eher im Schlagermetier unterwegs. Was halten Sie von Rock'n'Roll, Rolling Stones zum Beispiel? Hören Sie das ab und zu?
1: Selten. Also ich schlage mich so durch verschiedenste Genres. Ich höre sehr, sehr gerne Country. Ich mag auch klassische Musik. Ab und zu auch mal Rock'n'Roll. Bei Punk steige ich aus, aber das ist so ziemlich das Einzige.
0: Um die geht es nämlich gleich, um die Rolling Stones. Ihnen ist erstmal vielen Dank für den Besuch heute.
1: Claudia Jung,
0: schön, dass Sie da waren und alles Gute
1: sehr
0: für
1: gerne.
0: Die Tour, die jetzt ansteht.
1: Dankeschön.
0: Dankeschön. Ja, mehr als 60 Jahre ist es nämlich her, dass diese Herren hier ihren ersten großen Welthit hatten mit I Can't Get No Satisfaction. Und ganz offensichtlich haben die immer noch nicht genug. Die Rolling Stones bringen nämlich morgen ein neues Album raus. Das 25. schon. Also neue Rocksongs statt Ruhestand.
2: Mick Jagger und seine Bandkollegen um Jahrzehnte verjüngt. KI macht's möglich. Dazu der neue Song In the Stars und die Illusion ist perfekt. Schon im Frühjahr machte die Rockband in New York Werbung für ihr neues Album. Und das, obwohl ihr letztes erst vor 2,5 Jahren herauskam. Was sie antreibt? Einer bringt es für sich auf den Punkt.
3: Was soll ich denn sonst machen? Um mich herum ist Leben. In den Songs geht's ums Leben. Und solange ich auch noch da bin, bin ich am Start.
2: Und den Spaß an der Arbeit haben sie ganz offensichtlich immer noch nicht verloren, obwohl sie längst in Rente gehen könnten. So ist Ron Wood inzwischen 79 und Mick Jagger stolze 82 Jahre alt. Und wenn wir schon bei Zahlen sind, mit Foreign Tongues legen sie ihr sage und schreibe 25. Studioalbum hin.
4: Wir sind begeistert davon, denn es ist das Album, das wir gerade aufgenommen haben. Außerdem haben wir es noch nie live gespielt, außer im Studio. Und weißt du, es enthält viele verschiedene Musikstile.
2: Und natürlich geht es auch um die ganz alltäglichen Dramen wie Eifersucht. Jealous Lover heißt der Song. Und auch wenn Jagger und Co. im Video nicht mitspielen, seine unverwechselbare Kopfstimme setzt sich auch so durch.
4: Ich glaube, ich bin mittlerweile ein besser vorbereiteter Songwriter als früher. Früher habe ich einfach nur Skizzen gemacht und diese dann mit ins Studio genommen. Aber jetzt nehmen wir eher fertige Stücke mit, damit wir schneller und mit mehr Energie arbeiten können.
2: Und diese Energie spürt man auf dem Album, samt vertrautem Stones-Klang. Was will man mehr?
0: Klingt nicht schlecht, in der Tat. So, wir schauen noch aufs Wetter. Da sorgt ja in Südwesteuropa eine neue Hitzewelle für Temperaturen so um die 40 Grad, Daniel Stanic. Was heißt denn das für uns hier in Deutschland? Müssen wir uns auch wieder auf so hohe Temperaturen einstellen, wie wir sie erst vor 2 Wochen ungefähr hatten?
5: Ja, Tino, man spricht ja von einer Hitzewelle, wenn es an mindestens 3 Tagen in Folge 30 Grad oder mehr gibt. Und die wird es auch bei uns geben, aber nicht überall, sondern im Südwesten des Landes. Dafür ist ein Hoch mit Zentrum über Westeuropa verantwortlich. Es wird verbreitet sehr warm bis heiß, aber nicht mit dem zu vergleichen, was zum Beispiel schon wieder in Spanien und in Frankreich passiert. Dort werden in den kommenden Tagen erneut Spitzenwerte von mehr als 40 Grad erwartet. Und es gibt traurigerweise schon wieder einen neuen Allzeitrekord. In Barcelona war es gestern mit 40,5 Grad so heiß wie noch nie dort seit Beginn der Wetteraufzeichnung. In der spanischen Stadt lag der vorherige Rekord bei 40 Grad und wurde im Juli 2024 registriert. Dort geht es auch in den kommenden Tagen mit starker Wärmebelastung weiter. Und durch die Trockenheit kam es nur 20 Kilometer von Barcelona entfernt zu einem Waldbrand. Mehrere Einsatzkräfte mit Hubschraubern waren zum Beispiel im Einsatz. Und noch eine Geschichte wirklich fürs Herz. In Rom helfen Freiwillige älteren Menschen durch die Hitzewelle mit Lebensmitteln und regelmäßigen Hausbesuchen. Und was vielleicht ganz interessant ist, erst heute hat der EU-Klimadienst Copernicus bekannt gegeben, dass der Juni in Westeuropa der heißeste seit Beginn der Wetteraufzeichnung war. Und der Juli, der kann noch heißer werden. Wir schauen mal, wie weit die Hitze zu uns vordringt. Wir sehen gleich hier einen Temperaturfilm. Orange und Rot heißt warm oder sehr warm, Violett heiß. So, ab heute steigen die Werte im Südwesten auf über 30 Grad und dort wird es am Wochenende noch heißer. Im Nordosten am Wochenende auch wärmer, aber noch unter 30 Grad und bis zum Dienstag gibt es insgesamt nur wenig Änderung. Heute vom Nordwesten bis zur Mitte teilweise noch bewölkt, sonst oft sonnig. In der Nacht ziehen dann im Norden und im Osten ein paar Wolken vorbei. Es bleibt aber trocken, örtlich bildet sich Nebel. Morgen im Südwesten durchgehend sonnig, im Norden und Osten ebenfalls viel Sonne und auch trocken. In der Nacht im Südwesten relativ wenig Abkühlung, teilweise noch 19 Grad, im Erzgebirge 9 Grad. Morgen dann im Südwesten heiß mit bis zu 35 Grad, im Norden und Osten insgesamt viel angenehmer, überall unter 30 Grad. Da wird man also morgen oft so ein schattiges Plätzchen aufsuchen und muss

0: dann die Entscheidung treffen. Eher unter einem Baum oder doch unter den Schirm? Viel besser ist der Baum. Die Blätter fangen nämlich die Sonneneinstrahlung ab, lassen teilweise das Wasser verdunsten und unten kommt dann sogar noch eine leichte Brise an. Und noch die Aussichten. Am Samstag und auch am Sonntag im Norden und Osten ein paar Wolken, sonst aber sehr sonniges Wetter mit großen Temperaturunterschieden, 22 bis 36 Grad. Am Montag im Nordosten einzelne Schauer, vielleicht auch Gewitter. Im Südwesten geht es heiß weiter und das kann besonders für alte, kranke und auch pflegebedürftige Menschen dann sehr belastend werden.
1: Ja, danke schön, Daniel Stanic, für diese Aussichten. Und danke auch an Sie, liebe Zuschauerinnen und Zuschauer, dass Sie heute wieder bei uns waren. Tun Sie es gerne morgen auch wieder. Dann sind wir wie immer für Sie da um kurz vor 12 mit dem Mittagsmagazin. Und dann kommt ein Mann zu uns mit einer ganz, ganz markanten Stimme. Diese Stimme, der leitet unter anderem Hollywood-Stars wie Willem Dafoe oder Mickey Rourke. Und er ist die deutsche Stimme von Darth Vader und von Optimus Prime aus den Transformers. Außerdem steht er selbst noch als Schauspieler und als Sänger auf der Bühne und vor der Kamera. Die Rede ist natürlich von Rainer Schöne. Der kommt morgen, freue ich mich total drauf.
2: Wir hatten es gerade schon. Ich bin zwar kein Transformers- oder Star-Wars-Fan, aber ich habe mich bin wieder versunken, als ich mir die Stimme dann angeguckt habe bei vielen anderen
1: so
2: Synchronsprechern. Ich liebe das, wenn die anfangen zu reden und du erfährst sofort den Charakter.
1: Ja, absolut.
2: Ja. Was haben wir im Sport? Tour de France natürlich gleich im Anschluss. Und heute Abend auch WM. Frankreich-Marokko, das erste Viertelfinale hier in der ARD.
1: Und morgen das Mima wieder. Also bis dahin. Ciao.
2: Ciao, bis morgen.
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0: Und schon wieder Donnerstag. Heute ist der 9. Juli 2026 und hier ist Tagesschau 24, Ihr Nachrichtensender. Freut mich, dass Sie dabei sind. Bundeskanzler Merz hat die Reformvorhaben der schwarz-roten Koalition verteidigt. In einer Regierungserklärung im Bundestag nannte er die Rentenreform notwendig und fair. Die Steuerpläne seien ein Beitrag zur sozialen Gerechtigkeit und für Unternehmen werde der Wegfall von Berichtspflichten zum Befreiungsschlag, so Merz. Den gestern in Ankara beendeten NATO-Gipfel bezeichnete er als großen Erfolg. Mit den USA sei der Kauf von Tomahawk-Marschflugkörpern und auch die Stationierung in Deutschland vereinbart worden.
1: Als Reform- und Außenkanzler will sich Friedrich Merz in die parlamentarische Sommerpause verabschieden und lobt zu Beginn seiner Regierungserklärung die aus seiner Sicht erfolgreich verlaufenden NATO-Verhandlungen von Ankara. Klar sei auch, Deutschland und die EU müssten mehr Verantwortung übernehmen.
2: Wir sind auch als Europäer stark und wir haben verstanden, dass wir unsere Sicherheit nicht einfach auslagern können. Für unsere Sicherheit sind wir selbstverantwortlich, liebe Kolleginnen und Kollegen.
1: Der Koalitionspartner warnt jedoch, bei allen Verhandlungserfolgen müsse Deutschland die Drohungen von US-Präsident Trump gegenüber Spanien sowie dessen wiederholter Ankündigung einer möglichen Grönland-Annexion ernst nehmen.
3: Für mich stellt dieses einen Angriff auf die europäische Solidarität dar. Und die dürfen wir nicht zulassen. Niemals, meine sehr verehrten Damen und Herren.
1: Weiter kündigt Merz an, von den USA Tomahawk-Raketen kaufen und in Deutschland stationieren zu wollen. Die AfD stellt die Aufrüstungspläne der Bundesregierung als Fehler dar.
4: Sie zelebrieren regelrecht ihren Rüstungsrausch und haben niemanden, der eigentlich an die Waffe möchte.
1: Auch innenpolitisch versucht der Kanzler, seine Erfolge nach vorne zu stellen. Seine Regierung liefere vom Bürgergeld bis zum Bürokratieabbau, so Merz. Diese Woche wolle Schwarz-Rot die Reform der gesetzlichen Krankenkassen beschließen, um Beitragssteigerungen zu verhindern, auch gegen den Widerstand der Opposition.
2: Weil es unabweisbar

0: ist, um damit den ansonsten drohenden Beitragssatzanstieg für die Beschäftigungsverhältnisse in Deutschland sonst in einer Dimension ansteigen würde, die Beschäftigung in Deutschland verunmöglichen würde. Und deswegen werden wir diesen Weg gehen, auch wenn Sie mit allen Mitteln versuchen, das bis morgen zu verhindern.
1: Linke und Grüne kritisieren, dass der Gesetzentwurf der Bundesregierung kurzfristig in mehr als 60 Punkten geändert wurde und klagen mit einem Eilverfahren beim Bundesverfassungsgericht gegen die für morgen anberaumte Abstimmung.
2: Rettungsdienste, Hebammen, PsychotherapeutInnen, Fachärzte, alle schlagen Alarm, weil durch Ihr Gesetz die Versorgung zusammenzubrechen droht. Ja, Herr Merz, das gefällt uns nicht. Das ist am Ende nichts weg als handwerklich grottenschlechte Politik, die Sie hier machen. Grottenschlechte Politik, die dazu führen wird, dass 50% der Krankenhäuser in Deutschland von der Insolvenz bedroht sein werden.
1: Ob die Krankenkassenreform verabschiedet werden kann, entscheidet sich also erst einmal nicht im Parlament, sondern vor Gericht.
3: Ja, und inzwischen hat das Bundesverfassungsgericht entschieden, die Abstimmung über die Gesundheitsreform im Bundestag kann morgen wie geplant stattfinden. Die Eilanträge eines Grünen und eines linken Abgeordneten wurden zurückgewiesen. Und auch für eine mögliche Entscheidung über das sogenannte Heizungsgesetz hat Karlsruhe grünes Licht gegeben. Die USA haben ihre Angriffe auf Iran in der Nacht fortgesetzt und offenbar deutlich ausgeweitet. Das US-Militär beschoss nach eigenen Angaben insgesamt 90 Ziele in Iran. Das Regime in Teheran bestätigte die Angriffe. Iranische Medien berichteten von Explosionen in mehreren Gebieten entlang der Küste zur Straße von Hormuz.
4: Einschläge in der Nacht in der iranischen Hafenstadt Bandar Abbas. Die Stadt gilt als wichtiger Marinestützpunkt. Nach Angaben der US-Streitkräfte wurden in ganz Iran rund 90 Ziele attackiert. Das US-Militär veröffentlichte auch Bilder, die Explosionen auf einer Straße oder Landebahn zeigen sollen. Die iranischen Behörden melden 14 Tote und mehr als 70 Verletzte. Iran hatte schon gestern als Reaktion auf US-Angriffe Raketen auf amerikanische Militärbasen in Kuwait und Bahrain abgefeuert. US-Präsident Trump kündigte seinerseits noch während des NATO-Gipfels in der Türkei weitere Schläge gegen Iran an, auch wegen des Streits um die Hoheitsrechte über die Straße von Hormuz.
5: Straße von Hormuz ist ein Beispiel. Da haben die USA gedacht, das ist jetzt offen, so wie das vor dem Krieg war. Der Iran sagt, ja, das ist offen, aber unter unserer Kontrolle. Und daran entzünden sich jetzt viele dieser Konflikte.
4: Die Angriffe setzen das iranische Regime unter Druck, haben aber auch zu einer Geschlossenheit geführt. Zu sehen bei den seit Samstag laufenden Trauerfeiern für den im Februar getöteten obersten Führer Ali Khamenei. Sein Sarg wird überall von Menschenmassen begleitet. Viele fordern Rache an den USA. In Istanbul beobachtet der Politikanalyst Soli Özel die Lage.
6: The Iranian regime believes it is solid.
4: Das iranische Regime sieht sich gefestigt. Es hat seine Autorität über eine sehr unterdrückte, sicherlich verängstigte oder terrorisierte Gesellschaft wiederhergestellt. Und es hat eine große Demonstration seiner Einheit abgeliefert, obwohl die Gesellschaft nach allem, was wir lesen können, überhaupt nicht vereint ist. Diese Geschlossenheit zwischen Regime und Bevölkerung hat man auch bei den Trauerfeiern gesehen. Im Iran steuern unterdessen die Trauerfeiern für Ali Khamenei dem Höhepunkt zu. Sein Sarg wurde gestern auch in den Irak, in die den Schiiten heiligen Städte Najaf und Kerbela gebracht. Heute wird Khamenei in seinem Geburtsort Mashhad beigesetzt. Wegen der Angriffe hatte sich der Transport verzögert. Inzwischen aber ist der Sarg in Mashhad angekommen.
3: Ja, und über den Krieg zwischen den USA und Iran spreche ich jetzt mit Cornelius Adebar von der Deutschen Gesellschaft für Auswärtige Politik. Schönen guten Tag.
7: Schönen guten Tag, grüße Sie.
3: Würden Sie derzeit überhaupt noch von einer Waffenruhe sprechen?
7: Ich denke, wir müssen uns daran gewöhnen, dass diese Begriffe nicht die klare Bedeutung haben, die wir ihnen sonst gerne zumessen würden. Es war ja tatsächlich auch so, dass vor diesen Abkommen, vor dem Memorandum of Understanding, schon eine gewisse Kampfruhe herrschte. Und gleichzeitig ist danach nicht der Frieden ausgebrochen. Es gab immer wieder kleinere Angriffe. Iran hat vor allen Dingen eben seine Kontrolle über die Straße von Hormuz deutlich machen wollen. Und was wir jetzt sehen, ist, dass die letzten Tage eben hier eine neue Eskalation wiedergebracht haben. Gleichzeitig sagt der US-Präsident nicht, dass er jetzt zum Krieg wieder übergehen will, sondern er gibt den Verhandlungen, die laufen, eine Chance. Das heißt, wir bewegen uns letztlich in einem Graubereich seit einiger Zeit und müssen da eben damit auch mit weiteren Verstärkungen

0: Erleichterung rechnen.
1: Ja, das schwankt ja so ein bisschen täglich. Mal sagt Trump, er gibt den Verhandlungen eine Chance, dann droht er teilweise im gleichen Satz noch mit einem größeren Schlag. Wie ernst sind diese Drohungen da überhaupt zu nehmen?
0: Also grundsätzlich kennen wir die erratischen Aktionen des US-Präsidenten in den vergangenen Monaten nur zu deutlich gesehen. Und dass er keine Strategie hat in diesem Krieg, ist leider auch sehr deutlich geworden. Er hat erkennen lassen, dass er eigentlich nicht zurück möchte zu einem großen Krieg. Das war sein Eingehen auf diese Verhandlungen überhaupt. Er hat ja in dem Memorandum auch sehr viele Zugeständnisse gemacht, weitaus mehr als die iranische Seite, wenn man das miteinander vergleicht. Und jetzt scheint er nochmal in ein Kräftemessen einzusteigen, dass er eben versucht, die iranische Seite hier zu Zugeständnissen zu zwingen. Gleichzeitig sehen wir die innenpolitische Lage auch rund um das Begräbnis. Das ist jetzt nicht der Moment, wo Iran einknicken wird, sondern es wird weiterhin diese Spannung geben. Und man muss sehen, ob es dann eben in den Verhandlungen überhaupt Konkretisierung gibt dieser Punkte, die zuletzt ausgearbeitet wurden.
1: Also Sie sagen, wenn ich das richtig verstehe, egal wie sehr Donald Trump droht und egal wie stark vielleicht auch die Angriffe ausgeweitet werden, Sie glauben nicht, dass der Iran einknicken wird?
0: Also für den Moment ist das nicht absehbar. Und wie gesagt, gleichzeitig sind die Amerikaner nicht bereit, wieder neu in diesen Krieg einzusteigen. Er hat zu viel gekostet und zu wenig gebracht. Also gekostet auch rein materiell an Munition, an Raketen, die verschossen wurden, an Abwehrraketen, die jetzt über Jahre hinweg nachproduziert werden müssen. Und gleichzeitig die Verschlechterung der Weltwirtschaft. Der Ölpreis hat sich immer noch nicht erholt im Vergleich zu dem Niveau vor dem Krieg. Das alles spüren ja die Menschen nicht nur in Europa oder Asien, sondern eben auch in den USA, sodass die Grundtendenz, Trump möchte diesen Krieg beenden, möchte sich zum Sieger erklären, das ist erkennbar gewesen. Und darauf baut eben auch Iran. Die iranische Führung, gerade weil sie die Bevölkerung unterdrückt und terrorisiert, hat einen viel längeren Atem, kann viel mehr ihren Menschen zumuten. Und anders als eben Präsident Trump stehen keine Midterm-Wahlen, also keine Herbstwahlen ins Haus. Das heißt, das hat die Position Irans durchaus gestärkt.
1: Das klingt für mich auch, als wäre aus Ihrer Sicht das Regime im Land nicht verändert worden, wirklich, auch wenn vielleicht ein paar Köpfe ausgewechselt wurden, sondern es sei im Gegenteil sogar gestärkt worden durch diesen Krieg.
0: Es hat sich zumindest gefestigt. Wir müssen uns erinnern, dass Anfang des Jahres ja eine große Protestwelle durch das Land ging, die dann eben auch brutal niedergeschlagen wurde. Man muss von mehreren 10.000 Toten ausgehen in der Folge dieser Repression. Das war schon ein Moment, in dem das Regime mit dem Rücken an die Wand stand. Jetzt kann es zumindest Einigkeit, relative Einigkeit demonstrieren, relative Stärke. Also ich betone beide Male das relativ, weil sie aber eben im Inneren klar machen, wir sind, also die Islamische Republik ist die vorherrschende Staatsform, wir lassen uns nicht vertreiben, weder durch die inneren Feinde, wie Sie sagen würden, noch durch die äußeren. Und eben nach außen hin haben sie es geschafft, den vereinten Kräften von Israel und den USA standzuhalten und zumindest einen Waffenstillstand zu erzwingen. Das ist sozusagen in den Augen des Regimes und seiner Verbündeten durchaus ein Erfolg.
1: Stichwort Israel. Welche Rolle spielt Israel momentan noch in diesem Konflikt?
0: In dem Konflikt ist Israel weiterhin beteiligt und spielt allein deshalb eine Rolle, weil der Krieg, den Israel gegen Libanon führt, ja auch zu einem Gegenstand der Verhandlungen geworden ist. Iran drängt darauf, besteht darauf, dass Israel auch an dieser Front einen Waffenstillstand einhält. Die Verhandlungen selber werden direkt zwischen den USA und Iran geführt. Also da ist Israel außen vor. Das hat auch Präsident Trump ganz deutlich gemacht, obwohl er ja den Waffengang zusammen mit Premierminister Netanyahu begonnen hat, sieht er sich als denjenigen, der über das Ende bestimmt und eben gesagt hat, we call the shots, wir bestimmen, wann hier Schluss ist. Sehr zu Lasten zu Ungunsten des israelischen Premiers, der hier gerne mehr Klarheit, einen deutlicheren Sieg über Iran davongetragen hätte. Denn er muss sich im Herbst ebenfalls den Wählerinnen und Wählern stellen und wollte hier mit einem Erfolg klar machen, dass er derjenige ist, der die Sicherheit Israels garantieren kann. Und solange dieser Konflikt weiter schwelt, ist das natürlich weitaus weniger deutlich für ihn.
1: Vielen Dank für diese Erklärung und Einschätzung, Cornelius Adebar von der Deutschen Gesellschaft für Auswärtige Politik.
0: Gern geschehen. Danke Ihnen.
1: Bei Volkswagen berät der Aufsichtsrat heute über neue Sparpläne. Hintergrund ist die Krise des Autobauers. In den USA, Europa und China ist der Absatz zuletzt immer weiter eingebrochen. Der Konzernvorstand will deshalb Medienberichten zufolge weltweit bis zu 100.000 Stellen streichen. Außerdem droht 4 Werken in Deutschland das Aus. In Emden, Hannover, Neckarsulm und Zwickau. Dort in Sachsen hätte eine Schließung drastische Folgen für die Stadt und die gesamte Region.
2: In diesem Ladengeschäft in Zwickau verkauft Stefan Roth Zigarren. Ein Luxusprodukt. Daran wird in schlechten Zeiten zuerst gespart. Die könnten hier bald anbrechen, fürchtet er.
3: Das ist eine Riesenkatastrophe. Da hängt für die Region natürlich immens viel dran. Auch gerade was Gastronomie angeht und natürlich Einzelhandel bei uns.
2: Vor 1,5 Wochen sickert der Entwurf eines Sparprogramms bei Volkswagen durch. Darin ein Stellenabbau von 100.000 Mitarbeitern und die Schließung von 4 Werken. Die Konzernspitze hat nichts davon dementiert und es damit geschafft, ganze Regionen in Angst zu versetzen, unter anderem Zwickau.
4: Wenn VW hustet, dann hat Zwickau einen Schnupfen. Das war schon immer so.
5: Wo sollen die Leute dann unterkommen? Es gibt da bestimmt ja auch wenig Alternativen.
6: Die jungen Leute werden alle wegziehen, weil sie keine Arbeit haben. Und das ist sehr schade.
2: Aktuell beschäftigt VW in Zwickau rund 8.000 Menschen. Dazu kommen Zehntausende weitere bei Dienstleistern und Zulieferern. André Rockstein arbeitet seit 32 Jahren bei VW. Mittlerweile ist er im Betriebsrat und besorgt.
7: Ich habe 2 Kinder. Und wenn ich mir jetzt vorstellen würde, hier in der Region gibt es keine Arbeit mehr und wir hätten Verhältnisse wie kurz nach der Wiedervereinigung, dass die einzige Möglichkeit ist, von hier wegzugehen, um eine halbwegs vernünftige Arbeit zu finden.
2: Zwickau ist ein Traditionsstandort. Seit 1904 werden hier Autos produziert, zu DDR-Zeiten der legendäre Trabant. Nach der Wende kommt Bundeskanzler Helmut Kohl zur Grundsteinlegung eines neuen VW-Werks. Es ist ein Prestigeprojekt, damit der Osten nicht komplett industriell ausblutet. Die Ansiedlung wird zum Erfolg. In den vergangenen Jahren hat VW das Werk für 1,2 Milliarden Euro auf die Produktion von E-Autos umgerüstet, als sogenanntes Leitwerk. Es ist heute das modernste deutsche Werk im Konzern. Sachsens Ministerpräsident Michael Kretschmer kommentiert die Schließungsgerüchte so.
8: Ich sehe die Zusage, die dort gegeben worden ist, das Leitwerk der Elektromobilität. Und das ist auf jeden Fall sicher. An diese Zusagen hält sich das Unternehmen gerade nicht. Und wenn das sich so runterfährt, wie es sich jetzt andeutet, dann ist das ein ganz, ganz schlechtes Zeichen für den Wirtschaftsstandort Deutschland.
2: Erste Proteste gab es in Zwickau 3 Tage nach Bekanntwerden der Pläne. Heute will der Aufsichtsrat in Wolfsburg über die Sparmaßnahmen beraten.
1: 5 Monate ist der tödliche Angriff auf einen Zugbegleiter in Rheinland-Pfalz mittlerweile her. Heute nun ist der Angeklagte zu 10 Jahren Gefängnis verurteilt worden. Das Landgericht Zweibrücken sprach den 26-Jährigen wegen Körperverletzung mit Todesfolge schuldig. Der Mann hatte einem Schaffner bei einer Ticketkontrolle nahe Landstuhl mit den Fäusten gegen den Kopf geschlagen. 2 Tage später verstarb der Zugbegleiter im Krankenhaus. Der Anwalt der Hinterbliebenen kündigte Revision an. Er fordert eine Verurteilung wegen Totschlags oder Mordes. Mein Kollege Karl-Georg Salzwedel hat am Mittag darüber mit Christoph Kehlbach gesprochen. Und er hat ihn zunächst gefragt, wie überraschend denn das Urteil war.
9: Nun, überraschend, dass es zu einer Verurteilung überhaupt kam, ist nicht wirklich denn an der Täterschaft des Angeklagten, da gab es eigentlich keine vernünftigen Zweifel. Er hat die Tat ja auch eingeräumt und es gibt auch Videoaufnahmen, die genau belegen, was in diesem Regionalzug geschehen ist. Und auch, dass es nur in Anführungszeichen zu einer Verurteilung wegen Körperverletzung mit Todesfolge gekommen ist, ist keine wirkliche Überraschung. Der juristische Knackpunkt ist daran nämlich der Tötungsvorsatz, den man für eine Verurteilung wegen Mordes oder Totschlags gebraucht hätte. Und da hat das Gericht eigentlich von Anfang an klar gemacht, dass es diesen Tötungsvorsatz nicht sieht. Das hat es schon im Zwischenverfahren, also vor Beginn des Hauptverfahrens, getan und gesagt. Und natürlich hätte sich im Laufe der Hauptverhandlung etwas daran ändern können, aber dann hätte das Gericht einen entsprechenden Hinweis geben müssen und ein solcher Hinweis kam nicht. Deswegen ist die Verurteilung wegen Körperverletzung mit Todesfolge nicht wirklich überraschend. Dass es dann zu diesen 10 Jahren kam, das ist etwa im Mittelmaß dieses Strafrahmens, der von 3 bis 15 Jahren geht. Das hat das Gericht unter anderem damit begründet, dass es gesagt hat, es gab keine Vorstrafen, es gab zumindest den Versuch einer Entschuldigung beim Täter. Allerdings sieht man auch eine wirklich brutale Tat und ein krasses Missverhältnis zwischen dieser Tat und dem Anlass für die Tat, der ja letztlich einfach in einer normalen Fahrkartenkontrolle bestand.
10: Christoph, da würde ich gerne noch mal nachhaken. Grenzen wir noch einmal genau

0: ab. Die Richter haben eine Körperverletzung mit Todesfolge festgestellt, nicht aber Totschlag oder Mord. Warum nicht?
1: Nun, für Totschlag und auch für Mord braucht man einen Tötungsvorsatz. Das bedeutet, im Zeitpunkt der Tat müsste der Täter erkannt haben, dass das Opfer sterben kann wegen dieser Schläge. Und er muss das auch billigend zumindest in Kauf genommen haben. Und hier sagt das Gericht, der Täter habe zumindest in seinem Verhalten nach der Tat zu erkennen gegeben, dass er selbst davon ausginge, dass das Opfer, der Fahrkartenkontrolleur, den er geschlagen hat, dieser Zugbegleiter, dass er nicht stirbt, dass er bald wieder aufsteht und Lehren aus diesen Schlägen zieht, so war die Formulierung. Und ja, dieser Tötungsvorsatz, der war der juristische Knackpunkt. Die Nebenklage, die Vertreter der Familie des Getöteten, die sehen sehr wohl diesen Tötungsvorsatz und haben das im Verfahren auch immer deutlich gemacht. Aber das Gericht ist dem letztlich nicht gefolgt und deswegen hat es auch nicht wegen Mord oder wegen Totschlags verurteilt.
0: Dann sprechen wir über den Verurteilten. Wie hat die Verteidigung auf das Urteil reagiert?
1: Da gab es bislang keine Reaktion. Also das Urteil ist in etwa das, was die Verteidigung ja auch beantragt hat, nämlich eben eine Verurteilung wegen Körperverletzung mit Todesfolge. Man hatte da im Plädoyer noch eine etwas tiefere Strafe im niedrigeren Bereich gefordert. Diese 10 Jahre, das ist ja jetzt durchaus auch eine langjährige Haftstrafe. Bis zu 15 Jahren wären es möglich gewesen. Im Gegensatz zur Verteidigung, und auch der Angeklagte hat das jetzt ohne große Reaktion zur Kenntnis genommen, im Gegensatz zur Verteidigung hat die Nebenklage in ihrer ersten Reaktion dieses Urteil dann scharf kritisiert und auch bereits angekündigt, Revision zum Bundesgerichtshof einlegen zu wollen.
0: Der 36-jährige Zugbegleiter hinterlässt 2 Kinder im Alter von 10 und 12 Jahren. Um sie kümmert sich jetzt die Familie, weil der Vater alleinerziehend war. Christoph, mit der Bitte um eine kurze Antwort. Hat der Angeklagte verstanden, was er dafür an Leid verursacht hat?
1: Also heute gab es dazu dann keine Statements oder keine Reaktionen bislang. Es gab zu Beginn dieses Hauptverfahrens eine Entschuldigungserklärung des Angeklagten, die diese Punkte angesprochen hat. Aber diese Entschuldigung, die hat die Familie des Getöteten scharf zurückgewiesen, hat gesagt, das ist keine ernsthafte Entschuldigung. Vor allem drehe sich diese Entschuldigung nur um ihn selbst, um den Angeklagten. Also aber beschäftige sich gar nicht mit der Situation der Opferfamilie oder der Familie des Getöteten. Also da sind die Fronten nach wie vor ganz klar verhärtet.
0: Christoph Kehlbach in Zweibrücken. Vielen Dank für diese Informationen.
2: Seit mehr als 30 Jahren ist Schloss Bellevue in Berlin der Ort, an dem die Bundesrepublik quasi Hof hält. Hier residiert der Bundespräsident. Ja, und viele berühmte Gäste haben dort einen Besuch abgestattet. Ob Michail Gorbatschow, Barack Obama, die Queen oder zuletzt Prinz Philipp. Das Schloss ist der Ort vieler Begegnungen und zahlreicher Geschichten. Aber jetzt muss es dringend renoviert werden. Das Staatsoberhaupt, das zieht so lange um in ein Ausweichquartier. Und die Möbelpacker, die waren schon da.
3: Bellevue hat nicht alle Untertassen im Schrank. Bei den Terrinen fehlt auch was. Manchmal geht's beim Staatsoberhaupt zu wie bei Hempels unterm Sofa, nur mit Goldrand. Damit beim Umzug nicht noch mehr kaputt geht, packen die Profis.
4: Lieber eine Kiste mehr und ein bisschen luftig packen. Ja? Also jetzt nicht so, dass es wackelt, aber das Papier ruhig die Luft geben. Ja? So, dass nichts passieren kann. Und die Tasse immer verkehrt rum.
3: Kiste um Kiste wird so voll. Fast 400 mit Geschirr, Tausende beim ganzen Umzug des Bundespräsidenten. Aber dann gibt es all das, was gar nicht in Kisten passt. Riesige Teppiche, Bilder, Kronleuchter und einen Weinkeller mit rund 5000 Flaschen.
5: Dann fangt mal an und ihr sagt mir wieder, was ihr einräumt.
3: Küchenchef Jan-Göran Barth und sein Team bei der Inventur. Alles muss in diese Plastikboxen und dann in den neuen Amtssitz.
6: Jan?
5: Ja?
6: Kühlingilot? Ja, 2,15er.
3: Nur deutsche Weine schenkt die Küche aus, man repräsentiert schließlich. Der Trick des Küchenchefs, er kauft sie für 15 oder 20 Euro ein, lagert sie Jahre, bis sie noch wertvoller und besser sind.
5: Wir bekommen es ja auch immer wieder von Staatsgästen mit, dass die total begeistert sind von unseren Qualitäten, von den Qualitäten der Winzer. Besonders auch beim Sekt ist es inzwischen so, dass wir Qualitäten ausschenken, wo selbst französische Gäste denken, dass sie Champagner im Glas haben.
3: Diese wertvolle Fracht fährt das Küchenteam lieber selbst zum neuen Amtssitz. Doch dort in Berlin-Moabit wird noch heftig gebaut. Buntes Hochhaus statt Schloss, viel mehr Technik, nicht immer funktioniert sie. Von der Protokollchefin bis zum Präsidenten ständig Fahrstuhl fahren. Zum Beispiel in den 6. Stock. Dort ist der größte Saal.
7: Die Ernennung und Entlassung von Kanzlern, Ministern und Richtern, Bundesverfassungsrichtern, die werden hier stattfinden. Die Wände sehen noch relativ kahl aus. Es kommen noch an einige wenige ausgesuchte Wände kommt noch moderne Kunst.
3: Was nicht mehr reinpasst, ist dieses über 5 Meter hohe Bild von Gotthard Graupner im Schloss Bellevue. Hier wurden bislang Kanzler ernannt.
8: Okay, weiter.
3: Als das Bild abgenommen wird, will auch der Bundespräsident zuschauen.
8: Kommen lassen.
9: Wow.
8: Perfekt.
3: Die Bilder werden auf einer riesigen Rolle eingelagert, bis Bellevue in 8 Jahren wieder öffnen soll. Alles andere muss jetzt raus. Bis zur letzten Dienstflagge. Umzugstag. Das ist erstaunlich oft Kopfsache.
9: Alles nah an der Wirbelsäule halten.
3: Die Bibliotheksregale werden eingeladen. Der Umzug wird von der Polizei überwacht. Eskorte zum neuen Amtssitz. Aber passen die langen Bretter in den Fahrstuhl?
9: Das macht keinen Sinn, wir können es nicht abstellen, vernünftig.
3: Also alles die Treppe hoch. Und das ist dann wieder genauso anstrengend wie bei jedem anderen Umzug. Viel entspannter ist es schon bei Küchenchef Jan-Göran Barth. Seine Weinflaschen sind längst eingeräumt.
10: So, Weinromantik findet jetzt in Sachen Aufbau hier nicht statt.
3: Statt Schlosskeller alles Plastik, aber streng geordnet.
10: Wir haben aus allen Weinanbaugebieten Weine da. Wir wollen ja, wie gesagt, das gesamte Land präsentieren und nicht nur einzelne Weingüter. Und deshalb ist es auch gut, dass wir den Weinkeller hier komplett gefüttert haben.
3: Auch seine Küche ist schon da, nur das Geschirr fehlt noch.
10: Hier sind daher die ganzen Teller drin.
3: Zeit zum Einräumen bleibt ihm noch. Das diplomatische Parkett betreten die offiziellen Gäste erst im August.
2: Mit Hits wie Holding Out for a Hero oder Total Eclipse of the Heart ist Bonnie Tyler in den 1980ern weltberühmt geworden. Zuletzt lag die britische Sängerin im Krankenhaus an der Algarve-Küste im Süden Portugals. Und Anfang Mai wurde sie dort nach einer Notoperation in ein künstliches Koma versetzt. Nun ist sie gestorben, das hat ihre Familie bekannt gegeben. Bonnie Tyler wurde 75 Jahre alt.
11: Bonnie Tyler. Mit diesem Song beginnt Ende der 70er eine Weltkarriere. Geboren 1951 im walisischen Skewen als Gaina Hopkins. Sie arbeitet als Kassiererin, singt abends in Pubs. Zwei Musikproduzenten entdecken sie. Ihre Reibeisenstimme entsteht eher zufällig, nach einer Stimmbandoperation. Ich durfte 6 Wochen lang nicht sprechen und das fiel mir echt schwer. Aus lauter Frust habe ich irgendwann geschrien. Das war's dann, aber zum Glück habe ich's gemacht. Ihr Markenzeichen macht sie zur Rocklegende der 80er. Es folgen Welthits wie Total Eclipse of the Heart, Millionen verkaufte Platten, Konzerte rund um den Globus. Ich liebe es, das zu singen. Es nimmt die Leute immer mit. Echo-Auszeichnung, Grammy-Nominierungen. 2023 verleiht ihr Prinz William den Orden des britischen Empires. Bis zuletzt ging Bonnie Tyler auf Tour, verbrachte ihre Freizeit am liebsten mit ihrem Mann an der Algarve in Portugal. Ich hatte ein wundervolles Leben. Eine Stimme nie perfekt und doch unverwechselbar und so gefeiert von ihren Fans.

Und damit ist es Zeit für den Sport hier bei Tagesschau 24. Kein Sport machen, aber über Sport berichten. Und da ist aktuell viel zu berichten. Tennis, Tour de France und Fußball-WM natürlich auch. Und über all das spreche ich mit Jonas Freudenhammer aus unserer NDR Sportredaktion. Jonas, lass uns mit Tennis beginnen. Tennis in Wimbledon, da hat Alexander Zverev das Halbfinale erreicht. Ja, und außerdem läuft ja auch die erste Woche der Tour de France. Aber du erzählst uns

0: erstmal was über Tennis.
1: Genau, Zverev steht da jetzt zum ersten Mal in seiner Karriere im Halbfinale von Wimbledon. Das hat, soweit ist er bei dem Turnier noch nie gekommen. Und ja, er hat dafür gestern seinen Angstgegner besiegt, Taylor Fritz aus Amerika. Gegen den hat er in den letzten 2 Jahren nicht gewinnen können. 7 Partien nacheinander hatte er verloren. Aber gestern hat er es relativ souverän gemacht mit 6:4, 6:4 und 6:2. Und jetzt trifft er morgen im Halbfinale eben auf den Lokalmatadoren Arthur Ferry.
2: Natürlich ist es vielleicht ein wenig überraschend, dass er im Halbfinale steht, aber ich finde, er hat es verdient. Seine Siege und die Art und Weise, wie er sich in einigen dieser Matches zurückgekämpft hat, das ist toll mit anzusehen. Es ist eine großartige Geschichte. Ich freue mich sehr darauf, im Halbfinale gegen ihn zu spielen. Ich glaube, die Stimmung wird großartig sein. Natürlich weiß ich, dass 99% der Zuschauer ihn anfeuern werden, aber ich genieße eine solche Atmosphäre auch.
3: When the energy is very high.
1: Der Brite Ferry ist ja nur aufgrund einer Wildcard überhaupt bei diesem Turnier dabei. Also morgen sicherlich eine besondere Atmosphäre für Zverev im Halbfinale. Das zweite Halbfinale, das bestreiten der Weltranglisten-Erste und letzte Letztjahres-Sieger in Wimbledon, Jannik Sinner gegen Novak Djokovic.
0: Dann drücken wir auf jeden Fall Zverev die Daumen und gucken jetzt auf die Tour de France. Wie schon angekündigt, da hat gestern auf der 5. Etappe ein deutscher Radprofi ziemlich auf sich aufmerksam gemacht. Wer war das?
1: Das war Max Kanter. Der hat in Po im Finale, dem Sprintfinale im Süden Frankreichs, zu dem es da gekommen ist, was man auch erwartet hatte, lange in sehr guter Position gelegen. Dann hat aber der Niederländer Olaf Koy gewonnen, seinen ersten Etappensieg bei der Tour de France geholt. Max Kanter ist mit 28 Jahren das erste Mal bei der Tour dabei und hat mit dem zweiten Platz, denke ich, auch einen absoluten Achtungserfolg erzielt. Das gelbe Trikot trägt weiter Thorstein Tren, ist also Gesamtführender mit 8 Minuten Vorsprung auf die Favoriten Tadej Pogacar und Jonas Vingegaard. Die Etappe war ja nicht ganz so heiß wie in den Tagen davor. Dazu ein verhältnismäßig kontrolliertes Tempo und nicht so viele Hügel. Also für viele Fahrer eher gestern eine Etappe gewesen, bei der sie ein bisschen Kraft sparen konnten.
0: Trotzdem kriege ich schon immer allein vom Zugucken Wadenkrämpfe. Was erwartet uns dann heute auf der 6. Etappe, Jonas?
1: Es geht wieder zurück in die Pyrenäen. Schauen wir uns jetzt mal die Strecke ein bisschen genauer an. Es geht über mehrere historische Berge da in den Gebirge im Süden Frankreichs. Erst der Col d'Aspin, der ist 1489 Meter hoch, war schon auf dem Programm als erste Hochgebirgsetappe der Tour 1910. Und dann geht es über den Col de Tourmalet, der berühmteste Berg der Pyrenäen, 2115 Meter hoch, 17 Kilometer Anstieg geht es da hoch, ist der höchste asphaltierte Straßenpass der Pyrenäen und einer der prestigeträchtigsten Berge der Tour. Danach sind es allerdings noch fast 40 Kilometer bis ins Ziel und dann gibt es noch mal einen 18 Kilometer langen Schlussanstieg. Das wird auf jeden Fall ein Highlight heute mit vielen Zuschauern, guter Stimmung und das alles auch live in der ARD im ersten Programm und live bei ARD Sounds.
0: Und extra Anspruch mit der dünnen Luft da oben auf dem Berg. Jonas, wir gucken auf das letzte sportliche Highlight des Tages nach einem spielfreien Tag. Gestern starten jetzt die Viertelfinalpartien bei der Fußballweltmeisterschaft und es geht los mit Frankreich gegen Marokko. Was können wir da erwarten?
1: Das Spiel ist ja die Neuauflage des Halbfinals von 2022 und damals war das eine große Überraschung, dass Marokko so weit gekommen ist. Mittlerweile sind sie deutlich etablierter, dass sie jetzt unter den Top 8 stehen bei dieser WM, ist nicht mehr so eine große Überraschung, aber gegen Frankreich wird das auf jeden Fall schwer. Ihnen fehlt auch noch Ismaël Saibari, auf den müssen sie verzichten, er hat 3 Tore schon erzielt bei diesem Turnier für Marokko und der Stürmer, der ja jetzt gerade zum FC Bayern gewechselt ist. Und Frankreich ist weiterhin einer der Top-Favoriten bei diesem Turnier. Die Auftritte bisher waren eigentlich alle sehr überzeugend. Also wenn Marokko da heute Abend weiterkommen sollte, dann wäre das schon eine Überraschung.
0: Jetzt sind ja 96 von 104 Partien insgesamt schon gespielt. Und die FIFA hat schon jetzt einen Zuschauerrekord verkündet, trotz dieser unfassbar hohen Ticketpreise. Wie ist das alles einzuordnen?
1: Ja, also die FIFA hat angegeben, dass mittlerweile 6.259.584 Menschen in den Stadien gewesen sein sollen. Das sind absolut mehr Zuschauer als zum Beispiel bei der WM 94, die ja auch in den USA ausgetragen wurde. Allerdings muss man dafür natürlich wissen, es sind ja auch viel mehr.

0: Einen schönen guten Tag, hier ist die Tagesschau in 100 Sekunden. Aufsichtsrat von Volkswagen berät über neue Sparpläne. Medienberichten zufolge will der Konzernvorstand weltweit bis zu 100.000 Stellen streichen. Außerdem droht 4 Werken in Deutschland das Aus. Die IG Metall protestiert an vielen Standorten gegen die Pläne. Regierungserklärung im Bundestag. Dabei verteidigte Kanzler Merz die Reformvorhaben der schwarz-roten Koalition. Außerdem verbuchte er den mit den USA vereinbarten Kauf von Tomahawk-Marschflugkörpern und deren Stationierung in Deutschland als Erfolg. AfD-Chef Chrupalla kritisierte Merz vor allem für die enormen Schulden, die die Regierung mache. Bundesverfassungsgericht weist Eilanträge gegen Verabschiedung von Gesundheitsreform und Gebäudemodernisierungsgesetz zurück. Damit kann der Bundestag morgen über beide Entwürfe abstimmen. Grüne und Linkspartei hatten eine zu kurze Beratungszeit beklagt und Beschwerde in Karlsruhe eingelegt. Urteil im Prozess um Tod eines Zugbegleiters. Das Landgericht Zweibrücken verurteilte den Angeklagten zu 10 Jahren Gefängnis. Der 26-Jährige hatte dem Schaffner Anfang Februar bei einer Ticketkontrolle in Rheinland-Pfalz so heftig mit den Fäusten gegen den Kopf geschlagen, dass dieser später starb. Bonnie Tyler ist tot. Die britische Sängerin starb im Alter von 75 Jahren. Tylers Markenzeichen war ihre rauchige Stimme. Sie war in den 1980er Jahren mit Popballaden wie Total Eclipse of the Heart und Holding Out for a Hero bekannt geworden. Das Wetter. Morgen im Norden und Osten Deutschlands gebietsweise wolkig, aber trocken. Sonst ein überwiegend freundlicher Mix aus viel Sonne und nur wenigen Wolken. Das Ganze bei 20 bis 35 Grad. Bundeskanzler Merz hat die Reformvorhaben der schwarz-roten Koalition in einer Regierungserklärung im Deutschen Bundestag verteidigt. Die Rentenreform, die sei notwendig und fair. Die Steuerpläne, die bezeichnete Merz als Beitrag zur sozialen Gerechtigkeit. Und für Unternehmen werde der Wegfall von Berichtspflichten zum Befreiungsschlag, so der Kanzler. Von der Opposition kam wie erwartet teils scharfe Kritik an den Plänen.
1: Wir sind ein starkes Land, wirtschaftlich, politisch und auch gesellschaftlich. Wir sind stark und wir können es auch bleiben. Wir bleiben es, wenn wir uns den Herausforderungen stellen und sie nicht wie früher wegschieben, sondern sie angehen und lösen. Gerade die Verabredungen der Regierungskoalition aus der vergangenen Woche, sie zeigen uns außerdem etwas sehr Grundsätzliches. Unser Land, unsere Demokratie, die Idee, dass unterschiedliche Parteien sich zusammenfinden, eine Koalition bilden, um unser Land besser zu machen, dies funktioniert.
2: Wo wir auch hinblicken, überall planen Sie Neubelastungen. Gerade im Gesundheitsbereich werden chronisch Erkrankte und Familien die größten Belastungen aufgebürdet. Seien es die sinkenden Zuschüsse beim Zahnersatz, die kostenpflichtige Mitversicherung von Ehegatten, die steigenden Kosten für Apotheken oder die Finanzierungslücken im Rettungsdienst. All das schadet der Versorgung von Jungen und Alten, deren Gesundheit und der Attraktivität unseres Landes. Sie treiben mit diesen Maßnahmen weiter medizinisches Fachpersonal aus dem Land. Sie verschlechtern die Gesundheit von Mittel- und Geringverdienern. Das ist die Mehrheit im Übrigen der Bürger in Deutschland, Rentnern und vor allem für die zukünftigen Generationen. Und Herr Merz, Sie verlassen immer mehr den Kurs auch der sozialen Marktwirtschaft. Der Bogen ist schneller überspannt, als Sie eigentlich denken.
0: Soweit die Kritik der AfD und damit zu Christoph Mestmacher in Berlin. Lass uns noch mal mit dem Kanzler starten. Ist es denn Friedrich Merz wohl gelungen, die geplanten Reformen im Bundestag als wirklichen Schritt nach vorn anzupreisen?
3: Er hat sich darum bemüht und hat darauf Daten verwiesen. So hat er gesagt, dass beispielsweise in der ersten Jahreshälfte 3000 neue Unternehmen gegründet worden sind. Das seien nahezu so viele wie im vergangenen letzten Jahr. Und hat auch auf einen Produktivitätsanstieg oder Produktionsanstieg in der Industrie mit Verweis auf das Statistische Bundesamt verwiesen, plus 30%. Das sind für ihn erste Anzeichen, dass die Reformen, dass die Maßnahmen der Bundesregierung greifen. Dennoch, wenn ich mir die Bemerkung erlauben darf, ich habe Friedrich Merz schon leidenschaftlicher hinterm Rednerpult erlebt und hatte so ein bisschen den Eindruck, dass ihn die vielen Verhandlungsrunden und auch der Gipfel von Ankara ein wenig in den Knochen steckte.
0: Dann lass uns doch mal auf die Kritik schauen. Grünen-Fraktionschefin Dröge wirft der Regierung insgesamt handwerklich grottenschlechte Politik vor. Woran macht sie das fest? Was sind ihre Beispiele dafür?
3: Das sind eben die Reformvorhaben, für die sich die Koalition jetzt committed hat und die auch durchgesetzt werden sollen.

0: Auch morgen wird ja beispielsweise das Stabilisierungsgesetz für die Krankenkassen gelesen, nachdem Karlsruhe die Eilanträge aus Reihen der Grünen und von der Linken heute zurückgewiesen hat. Galt auch dem Gebäudemodernisierungsgesetz, was jetzt auch in die Beratungen gehen kann. Handwerklich schlecht sieht Katharina Dröge vor allen Dingen, dass sie gesagt hat, es gibt überhaupt keine Notwendigkeit, dass die Bundesregierung so harte soziale Einschnitte macht, und hat auch ein Beispiel genannt, beispielsweise den Kindersofortzuschlag für die Ärmsten in Höhe von 25 Euro, und hat dann moniert, dass die Bundesregierung sich immer hinstellt und sagt, ja, die Haushaltszwänge, die führten eben dazu, dass man harte Einschnitte macht. Aber es gäbe eben andere Möglichkeiten, hat Katharina Dröge das ein wenig im Gleichklang auch mit den Linken heute gesagt und da den Finger immer wieder in die Wunde gelegt.
1: Sind denn die Kritikpunkte der AfD insgesamt dieselben oder wie gestalten die ihre Kritik an der Regierung?
0: Es gibt inhaltliche Nähe, was die Kritikpunkte formal angeht, aber in der Frage der Lösungswege unterscheiden sich dann doch Welten zwischen beispielsweise Grünen, Links und der AfD. Das liegt auch ein Stück weit in der Natur der Sache. Tino Chrupalla hat bei der Bundesregierung einen Rüstungsrausch gesehen. Das sieht er eh als Fehlinvestition. Es kämen die sozial Schwachen, da sind wir wiederum bei den gleichen Kritikpunkten, die auch die Grünen hatten, viel zu kurz. Und er hat moniert, dass etwa in Zeiten sinkender Geburtenraten nun auch noch das Elterngeld gekürzt werden soll. Das ist der Vorwurf von Tino Chrupalla gewesen. Und er hat überhaupt gesagt, dass nach wie vor der beste Treibstoff für die AfD die vielen gebrochenen Wahlversprechen, und da meint er natürlich besonders die hohe Schuldenlast und die Sonderschulden, die aufgenommen worden sind von dieser Regierung, das sei der beste Booster für seine Partei.
1: Jetzt hat die Bundesregierung ja einen Herbst der Reformen angekündigt. Vorher steht aber erstmal eine Sommerpause an, fast 2 Monate im Deutschen Bundestag. Und für diese Pause gab es von der Linken ja einen ziemlich eindeutigen Ratschlag an den Kanzler.
0: Ja, es gab einen Ratschlag, die Regierung solle in sich gehen und dann wiederkommen und endlich feststellen, dass sie regieren für die Mehrheit der Bevölkerung solle. Und Heidi Reichenick von den Linken hat die Regierung als dahergelaufen bezeichnet. Dafür hat sie dann einen Rüffel von Bundestagspräsidentin Julia Klöckner bekommen. Und weil du den Blick schon auf die Sommerpause gerichtet hast, durch die Entscheidung aus Karlsruhe und durch das Lesen des Gesundheitsstabilisierungsgesetzes morgen im Bundestag ab ca. 9 Uhr ist so ein bisschen Aufatmen auch in Reihen der Koalition zu bemerken, dass dieses Gesetz dann morgen vermutlich mit den Stimmen der Mehrheit verabschiedet wird. Weil es drohte ja mit Blick auf die Sommerpause sozusagen etwas Ungemach und weitere Debatten, wäre das jetzt aufgeschoben worden. Klammer auf, mal gucken, was der Bundesrat morgen noch sagt. Der muss auch noch sich committen zu diesem Gesetz. Aber in der Sommerpause, was passiert da? Da gehen die Abgeordneten in den Wahlkreis, das machen sie auch sonst regelmäßig. Aber da haben sie dann durchaus mehr Zeit und treffen möglicherweise auf den geballten Unmut bei den geplanten Reformen. Die viel beschworene, viel diskutierte Krankschreibung ab dem ersten Arbeitstag ist ja nur ein Beispiel davon. Davor hatte die Regierung so ein wenig Sorge, dass ihnen auch diese Sommerpause wieder, ich sag mal, diskussionstechnisch um die Ohren fliegt. Da könnten sie jetzt etwas aufatmen.
1: Du hast den Rüffel für Heidi Reichenick erwähnt, einen Kanzler, den du schon mal etwas schwungvoller erlebt hast. Wie hast du dann insgesamt den Ton in der Debatte heute wahrgenommen?
0: Es gab viele Zwischenrufe, es gab sehr harte und auch zugespitzte Wortbeiträge. Das ist bei so einer Aussprache über die Regierung auch möglich und nötig möglicherweise. Ich habe es jetzt nicht als besonders giftig wahrgenommen. Lass mich noch auf eins hinweisen. Es gab ja noch eine Breaking News Entscheidung, die Bundeskanzler Friedrich Merz vom NATO-Gipfel in Ankara mitgebracht hat. Deutschland darf jetzt Tomahawk-Raketen kaufen und auch die entsprechenden Silos hier bauen. Das ist mit US-Präsident Donald Trump verabredet worden. Offen bleibt, was das kostet.
1: Christoph Mestmacher, Dankeschön nach Berlin.
0: Gerne.
1: Bei Volkswagen berät der Aufsichtsrat über die neuen Sparpläne. Der Konzernvorstand will nach Medienberichten weltweit bis zu 100.000 Stellen streichen. Außerdem droht 4 Werken in Deutschland das aus. Die IG Metall, die protestiert gegen die Sparpläne heute an mehreren Standorten. Hintergrund ist die Krise des Autobauers. In den USA, Europa und in China ist der Absatz eingebrochen. Und Claudia Wulzberger beobachtet für uns die Sitzung in Wolfsburg. Und vor Beginn der Aufsichtsratssitzung Da haben auch viele Beschäftigte lautstark protestiert. Sie zogen mit Tröten und Sirenen vor das Vorstandshochhaus. Wie groß ist denn die Verunsicherung bei den Mitarbeitenden?
2: Die ist natürlich immens. Das haben die Beschäftigten an allen Volkswagen-Standorten heute in Deutschland auch deutlich gemacht mit Protesten, eben auch hier in Wolfsburg. Erst 2024, also vor 2 Jahren, haben die Tarifpartner einen großen, schmerzhaften Sparplan-Kompromiss errungen. Dass der nur so eine kurze Halbwertszeit hatte, das sorgt natürlich für riesige Unsicherheit. So viel mehr Stellen, die gestrichen werden sollen, dass sogar Werke geschlossen werden, das macht natürlich mit den Beschäftigten ganz viel. Keiner weiß, wie es weitergeht. Und dass genau diese Art der Kommunikation, dass viele dieser Sparpläne nur über die Medien bekannt geworden sind, das gefällt auch Betriebsratschefin Cavallo gar nicht. Das hat sie heute sehr deutlich gemacht. Sie fordert, mit dem Personal zusammenzuarbeiten, statt es wegzukürzen. Und sie fordert von der Konzernspitze, sich eher auf Technologieführerschaft zu konzentrieren oder darauf, gute Produkte vorzulegen, statt einfach nur den Sparhammer anzulegen.
1: Wie konkret werden denn diese Sparpläne die Mitarbeitenden in Deutschland treffen?
2: Schon sehr konkret, muss man sagen. Schon bekannt ist ja der Abbau von 50.000 Stellen. Jetzt sollen noch mal 50.000 möglicherweise dazukommen. Wo die sind, erst hieß es weltweit, aber wo genau die sind, das ist total unklar. Auch ob die Werke, wenn sie denn geschlossen werden sollen, ob diese Stellen abgebaut werden sollen, das würde natürlich in die ganze Region in Löcher reißen. Das heißt, diese neuen Sparpläne würden die Beschäftigten hier in Deutschland sehr konkret beeinflussen. Klar ist aber wohl auch schon nach diesen Plänen, dass es eben nicht nur um Werksarbeiter, Fabrikarbeiter gehen soll, die ihre Stellen verlieren könnten, sondern dass vor allem auch in den Chefetagen die Posten reduziert werden sollen. Es soll also auf allen Ebenen weggespart werden.
1: Ja, bei den Chefposten werden wir sicherlich irgendwann über Namen reden. Lass uns aber jetzt noch mal auf Städte schauen. Welche Werke könnte es denn treffen, wenn wir da über Schließungen reden?
2: Genau, das sind im Grunde alle Autoproduzierer außer den Stammwerken. Also es geht um Hannover, Emden, Zwickau und das Audi-Werk in Neckarsulm. Die sind teilweise inzwischen total auf Elektromobilität umgestellt und moderne Fabriken. Das zeigt aber auch, wie groß der Spardrang ist oder der Sparzwang bei VW, dass jeder Stein umgedreht wird. Alles, was gespart werden kann, wird also auf den Prüfstand erhoben. Ob diese Werke tatsächlich schließen müssen, ist noch absolut unklar. Garantiert ist ja dass sie nicht geschlossen werden bis 2030, aber wie es danach weitergeht, das wird eben jetzt wahrscheinlich in monatelangem Ringen irgendwie verhandelt werden. Und ob sie wirklich schließen, das ist die nächste Frage. Denn so ein Werk zuzumachen, das ist auch für den Konzern erstmal immens teuer. Möglich ist also oder denkbar, dass sich eher überlegt wird, wie können wir diese Fabriken sinnvoll weiter nutzen für die Teile oder können sie für die Rüstungsindustrie produzieren, wie das jetzt am Standort in Osnabrück auch schon verhandelt wird. Oder könnten sogar in diesen Fabriken chinesische Automodelle für den europäischen Markt gebaut werden. All das muss sich noch zeigen.
1: Wir haben ein bisschen Tonprobleme, deswegen erstmal bis hierhin. Vielen Dank, Claudia Wulzberger. Dankeschön nach Wolfsburg. Trotz Belastungen durch den Iran-Krieg sind die deutschen Exporte im Mai überraschend den 4. Monat in Folge gestiegen. Ökonomen schöpfen deshalb nun wieder Hoffnung für die schwächelnde Wirtschaft. Mehr dazu von Emal Atif aus unserem Frankfurter Börsenstudio.
3: Eigentlich hatten viele Experten mit einem Dämpfer gerechnet. Stattdessen haben Deutschlands Exporteure im Mai überraschend gute Geschäfte gemacht. Und das, obwohl die Weltwirtschaft weiter mit vielen Unsicherheiten kämpft. Hohe Energiepreise zum Beispiel, Lieferengpässe, Zölle oder ungelöste geopolitische Konflikte. Die Ausfuhren sind trotzdem schon den 4. Monat in Folge gestiegen. Im Vergleich zum April legten die Exporte um 0,9% zu. Gegenüber dem Vorjahresmonat liegt das Plus sogar bei gut 6%. Besonders gut lief das Geschäft mit den USA. Die Exporte dorthin stiegen um satte 23%. Und auch nach China gingen wieder rund 7% mehr Waren. Die Zahlen machen Hoffnung. Die Welt kauft immer noch deutsche Produkte. Von einer echten Trendwende wollen viele Experten trotzdem noch nicht sprechen. Denn der Exportzuwachs kommt vor allem aus den USA. Dort dürften viele Unternehmen ihre Bestellungen noch vor möglichen neuen Zöllen vorgezogen haben. Ganz so einfach lässt sich der Exportanstieg aber nicht erklären. Denn auch nach China gingen zuletzt jetzt wieder deutlich mehr Waren. Aber insgesamt bleibt der Welthandel unsicher, Europa schwächelt weiter und geopolitische Konflikte oder neue Zölle können das Geschäft jederzeit wieder bremsen. Der Blick geht deshalb jetzt vor allem nach vorne. Nach einer Phase der Entspannung hat sich die Lage im Nahen Osten ja zuletzt wieder verschärft. Höhere Ölpreise oder Probleme auf wichtigen Handelswegen könnten gerade die exportorientierte deutsche Wirtschaft belasten. An den Finanzmärkten überwiegt im Moment trotzdem der Optimismus. Viele Anleger setzen weiter

0: darauf, dass der Konflikt begrenzt bleibt und die wirtschaftliche Erholung anhält. Aktuell gehen viele Ökonomen auch davon aus, dass die deutsche Wirtschaft im zweiten Quartal wieder wachsen könnte.
1: Wir sind beim Tagesschau 24 Update zusammen mit meiner Kollegin Melanie Marx und wir schauen als erstes mal auf den Nahen Osten. Melanie, eigentlich gilt ja eine Waffenruhe zwischen Iran und den USA, aber US-Präsident Trump hatte gestern beim NATO-Gipfel ja schon wieder Angriffe in Iran angekündigt. Haben wir auch in den Nachrichten schon mehrfach darüber berichtet. Wie ist da die Lage momentan?
2: Die ist nicht so ganz übersichtlich. Also es gibt immer mal wieder Meldungen von einzelnen Nachrichtenagenturen, von einzelnen iranischen Medien zum Beispiel. Aber die Verifikation ist dann natürlich immer schwierig. Also ein Beispiel, das sind Angriffe in Bushehr. Es gab heute Mittag die Meldung, dass dort Sirenen geheult haben. Das ist ein Ort in der Nähe, wo auch ein iranisches Atomkraftwerk steht. Das sehen wir gerade nicht in den Bildern. Auf die Bilder gehe ich später noch mal ein. Aber noch einmal kurz zu diesem Ort Bushehr, da gab es mittlerweile auch eine Äußerung vom Gouverneur der Provinz, der sagte, es gäbe Einschläge nahe des Kraftwerks. Außerdem haben die iranische Revolutionsgarde und auch das Außenministerium kritisiert, und das sind die Bilder, die wir gerade gesehen haben, dass bei den amerikanischen Angriffen auch Eisenbahnbrücken beschädigt worden sein sollen. Dieses Video hat die Nachrichtenagentur Reuters aus sozialen Medien verifiziert. Da sehen wir, dass es Schäden an Eisenbahnbrücken gibt. Wodurch diese Schäden entstanden sind, ist natürlich noch einmal eine andere Frage, denn von der amerikanischen Seite sind zu diesen Schäden und zu diesen Angriffen noch keine Äußerungen haben da stattgefunden. Aber das US-Militär hat sich geäußert zu Angriffen in der Nacht. Da gab es heute Morgen um etwa 5 Uhr eine Mitteilung von dem Zentralkommando CENTCOM in der Region. Das hat auch diese Bilder veröffentlicht. Und da ist die Information, dass 90 militärische Ziele im Iran angegriffen wurden. Sein sollen. Das sind noch mal mehr als in der vergangenen Nacht, auch mehr als Iran gestern in der Region US-Stellungen angegriffen hatte. Und die militärischen Ziele, die die Amerikaner angegriffen haben oder was sie sagen, das sollen Flugverteidigungssysteme gewesen sein, aber zum Beispiel auch Raketen- und Drohnenlager oder auch militärische Logistikinfrastruktur. Und dann gab es auch noch Meldungen von iranischen Behörden zu der Zahl der Toten und Verletzten bei den Angriffen heute Nacht und in der vergangenen Nacht. Und da ist die Rede davon, dass 14 Personen getötet worden sein sollen und mehr als 70 verletzt. Und jetzt kam gerade wirklich vor wenigen Minuten noch eine Eilmeldung, dass unter den Toten auch 3 Mitglieder der Revolutionsgarde sein sollen. Da beruft sich die Nachrichtenagentur Reuters wiederum auf iranische Medien. Das ist bisher noch eine Meldung. Da warten wir noch auf die zweite Quelle.
1: Und wie hat Iran jetzt auf diesen erneuten Beschuss reagiert?
2: Auch da gibt es unterschiedliche Meldungen. Also was heute Mittag zum Beispiel kam, ist, dass Sirenen geheult haben sollen in Jordanien, in Bahrain. Da hat sich auch zum Beispiel die jordanische Regierung geäußert, hat davon gesprochen, dass die Streitkräfte in Alarmbereitschaft seien. Bahrain hat die Menschen dazu aufgerufen, dass sie sich in Sicherheit bringen. Es gibt auch Meldungen, dass es Sirenengeheule in Katar gegeben habe. Das sind wiederum auch Meldungen, wo sich Iran nicht dazu geäußert hat. Und was wir hier gerade in dem Bilder sehen und hören. Das sind die Sirenen in Kuwait und in Bahrain auch. Und dort hat die iranische Revolutionsgarde gesagt, dass sie Drohnen und Raketen abgeschossen hätte. Über Schäden wissen wir da allerdings noch nichts.
1: Jetzt laufen ja nach wie vor Verhandlungen. Offiziell geht auch immer noch eine Waffenruhe. Was bedeuten diese Angriffe jetzt für den Stand zwischen den USA und Iran?
2: Das ist natürlich immer schwierig zu sagen. Also in der Vergangenheit gab es ja auch gegenseitige Angriffe und dann wurde trotzdem weiter verhandelt. Zu den Verhandlungen gibt es jetzt auch unterschiedliche Signale, zum Beispiel von US-Präsident Donald Trump. Gerade wenn wir auf den NATO-Gipfel gestern schauen, da wurde er ja nach der Waffenruhe gefragt. Er hat dann gesagt, in seinen Augen sei das aus. Auf der anderen Seite hat er auch gesagt, es könne weiter verhandelt werden. Und er hat sich auf dem Rückweg vom NATO-Gipfel in der Air Force One noch mal geäußert. Da können wir noch einmal reinhören.
3: Wir haben viele Möglichkeiten zu gewinnen. Militärisch haben wir schon gewonnen. Sie haben kaum noch etwas übrig und wollen unbedingt eine Einigung erzielen. Sie haben vor kurzem angerufen. Ich weiß nur nicht, ob Sie es wert sind, diese Einigung zu schließen. Ich weiß nicht, ob Sie sich an die Vereinbarung halten werden. Das ist das Problem.
2: Also hier sagt US-Präsident Donald Trump, die Iraner wollten ein Abkommen. Von Seiten Irans gibt es dazu noch keine Äußerung. Aber es hat sich der Parlamentspräsident Ghalibaf, der ja auch im Verhandlungsteam der Iraner ist, geäußert. Er hat auf der einen Seite noch einmal, ich übersetze jetzt sinngemäß, gesagt, dass wenn es Schläge der Amerikaner gäbe, dass es auch Gegenangriffe gäbe. Also gegenseitige Drohungen gehen von beiden Seiten weiter. Und dann hat er aber auch gesagt, dass die Straße von Hormus nicht durch amerikanische Drohungen geöffnet würde, sondern nach iranischen Vereinbarungen. Das heißt also, hier bleibt die Situation weiter fragil. Und vielleicht noch eine Sache zur Einordnung. Man hatte sich ja 60 Tage für diese Verhandlung gegeben. Davon sind jetzt mittlerweile etwa ein Drittel abgelaufen. Also auch da sind natürlich noch Fragen offen, wie es weitergeht.
1: Wir wechseln jetzt nach Deutschland in den Deutschen Bundestag. Neben der Regierungserklärung stehen da heute ja noch einige Gesetzesvorhaben zur Abstimmung, kurz vor der Sommerpause. Unter anderem geht es um das antragslose Kindergeld. Das hat der Bundestag schon beschlossen. Jetzt muss noch der Bundesrat zustimmen. Wie genau sehen die Pläne aus?
2: Also da geht es darum, dass das Kindergeld antragslos, wie es ja auch schon im Namen ist, überwiesen werden soll. Also das sind ja momentan 259 Euro im Monat, unabhängig vom Einkommen. Und da geht es darum, dass die Behörden automatisch dieses Geld an Eltern überweisen. Das heißt konkret, wenn ein Neugeborenes angemeldet wird, dann meldet sich das Standesamt beim Finanzamt. Das ist auch heute schon so. Und das Finanzamt soll dann automatisch sich bei den Familienkassen melden, damit die dann das Geld an die Eltern überweisen. Da gibt es verschiedene Voraussetzungen dafür. Also auf der einen Seite braucht natürlich die Familienkasse eine Kontoverbindung. Auf der anderen Seite muss mindestens ein Elternteil mit dem Kind in Deutschland gemeldet sein. Es muss auch mindestens ein Elternteil in Deutschland arbeiten. Und was die Koalitionsfraktion da noch einmal argumentiert hat im Bundestag, die Bilder haben wir ja gerade gesehen, ist, dass es einfach eine Erleichterung sein soll für Eltern, die in einer besonders sensiblen Phase sind. Aber sie gehen da auch noch weiter. Und da können wir einmal reinhören.
4: Wir gehen heute einen wichtigen Schritt und verändern damit die Logik staatlichen Handelns. Nicht die Bürgerinnen und Bürger sollen herausfinden müssen, welche Behörde oder gar welche föderale Ebene, Kommune, Land oder Bund zuständig ist. Der Staat muss im Hintergrund funktionieren. Er muss vorhandene Informationen datenschutzkonform nutzen, Behörden besser miteinander vernetzen und den Menschen unnötige Wege ersparen. Das antragslose Kindergeld ist die erste spürbare Umsetzung dieses Leitbildes.
2: Also eine neue Logik des staatlichen Handels. Ähnlich hat auch die Unionsfraktion argumentiert, hat von mehr Bürgernähe gesprochen und hat auch andere Beispiele angeführt. Zum Beispiel eben die Beschlüsse aus dem Koalitionsausschuss, dass Berichtspflichten wegfallen sollen. Also dass da sagt man, sieht man zumindest einen ersten Schritt und weitere sollen folgen, dass der Staat bürgernäher werde.
1: Ja, bleibt so abzuwarten, wie das Ganze dann tatsächlich umgesetzt wird von staatlicher, von behördlicher Seite. Wie gefallen denn der Opposition die Vorschläge?
2: Also die hat unterschiedliche Aspekte betont. Schauen wir vielleicht zunächst mal auf die AfD, die größte Oppositionsfraktion im Bundestag. Die hat kritisiert auf der einen Seite, dass zu viel Geld von diesem Elterngeld ins Ausland gehe, an Kinder, die im Ausland leben würden, hat sie kritisiert. Und sie hat auch kritisiert, dass in ihren Augen mit diesem antragslosen Kindergeld Missbrauch möglich sei. Auch da können wir einmal reinhören.
5: Der Gesetzentwurf nochmals klingt modern, aber wer prüft den Anspruch tatsächlich? Wer stellt sicher, dass die Daten korrekt sind? Wer verhindert Mehrfachbezüge? Ich habe es eben aufgetan. Wer Scheinwohnsitze, meine Damen und Herren? Sie sind nach wie vor, ich habe es Ihnen eben gesagt, grob fahrlässig mit dem Geld der Steuerzahler unterwegs.
2: Und vielleicht auch noch einmal zur Einordnung dieser Kritik. Ich habe noch einmal nachgeschaut. Also die Bundesagentur für Arbeit, die ging 2024/25 davon aus, dass es Missbrauchsfälle geben könnte. Sie hat 140.000 Verdachtsfälle genannt. Aber zur Einordnung, das ist weniger als 1% der gewährten Zahlungen, wo man hier einen Missbrauch vermutet auch nur. Und zum Thema Ausland hatte ich ja eben auch gerade schon erwähnt, dass eine Voraussetzung für das antragslose Kindergeld ist, dass das Kind mit mindestens einem Elternteil in Deutschland lebt und gemeldet ist. Und dann noch zu der Kritik von Grünen und Linken. Die geht in eine bisschen andere Richtung. Also die Grünen kritisieren eher, dass es zu wenige Kinder gäbe, die dann hier, oder zu wenige Familien, die hiervon profitieren könnten. Also sie haben zum Beispiel angeführt, was mit Kindern ist, die adoptiert wurden. Was ist mit Kindern, die mit ihren Familien dann erst nach Deutschland ziehen? Was sei mit Kindern, die auch Bürgergeld, quasi in Bürgergeldfamilien leben? Und ähnlich Gespräch hat auch die Linke argumentiert, die zwar gesagt hat, es ist schön, dass es eine Digitalisierung gibt, aber es brauche auch mehr weitere Leistungen für Familien. Und da haben sie jetzt gerade geplante Kürzungen kritisiert, zum Beispiel beim Elterngeld, zum Beispiel beim Wohngeld, aber auch Kinderzuschläge

0: Für Bedürftige.
1: Und jetzt wird es noch ein bisschen glamourös hier im Update, denn wir gucken nach New York. Da war ja vor ein paar Tagen die Hochzeit von Taylor Swift und Travis Kelce. Und jetzt hat sich ein Künstler dazu was Besonderes einfallen lassen. Was wird da gemacht?
0: Ja, der hat rund um das Gelände hat er den Müll eingesammelt, vom Gelände, aber auch von dem, was hinter der Absperrung sozusagen liegen geblieben ist. Also das waren zum Beispiel Zigarettenstummel, das war auch das Absperrband von der Polizei. Das war aber auch, so heißt es, ein Ovulationstest, wie auch immer er den gefunden hat. Und dann hat er diesen Müll genommen und hat, das sehen wir hier in den Bildern, quasi so plastikförmige Würfel darum gebildet und hat das Ganze dann verkauft. Und jetzt mal Frage an dich, was schätzt du, nimmt der für so einen Würfel?
1: Ich steig mal mit $500 ein.
0: Okay, das ist jetzt großzügig. Also für die großen $100, für die kleinen 25. Aber auch das finde ich ehrlicherweise sehr stattlich für Müll.
1: Ja, für eine Plastikbox auch wieder mehr Müll. Müll mit Müll drin. Wunderbar. Ich danke dir auf jeden Fall, Melanie, für dieses Update.
0: Gerne.

0: Bundeskanzler Merz hat die Reformvorhaben der schwarz-roten Koalition in einer Regierungserklärung im Deutschen Bundestag verteidigt. Die Rentenreform, die sei notwendig und fair. Die Steuerpläne, die bezeichnete Merz als Beitrag zur sozialen Gerechtigkeit. Und für Unternehmen werde der Wegfall von Berichtspflichten zum Befreiungsschlag, so der Kanzler. Von der Opposition kam wie erwartet teils scharfe Kritik an den Plänen.
1: Wir sind ein starkes Land, wirtschaftlich, politisch und auch gesellschaftlich. Wir sind stark und wir können es auch bleiben. Wir bleiben es, wenn wir uns den Herausforderungen stellen und sie nicht wie früher wegschieben, sondern sie angehen und lösen. Gerade die Verabredungen der Regierungskoalition aus der vergangenen Woche, sie zeigen uns außerdem etwas sehr Grundsätzliches. Unser Land, unsere Demokratie, die Idee, dass unterschiedliche Parteien sich zusammenfinden, eine Koalition bilden, um unser Land besser zu machen, dies funktioniert.
2: Wo wir auch hinblicken, überall planen Sie Neubelastungen. Gerade im Gesundheitsbereich werden chronisch Erkrankte und Familien die größten Belastungen aufgebürdet. Seien es die sinkenden Zuschüsse beim Zahnersatz, die kostenpflichtige Mitversicherung von Ehegatten, die steigenden Kosten für Apotheken oder die Finanzierungslücken im Rettungsdienst. All das schadet der Versorgung von Jungen und Alten, deren Gesundheit und der Attraktivität unseres Landes. Sie treiben mit diesen Maßnahmen weiter medizinisches Fachpersonal aus dem Land. Sie verschlechtern die Gesundheit von Mittel- und Geringverdienern. Das ist die Mehrheit im Übrigen der Bürger in Deutschland, Rentnern und vor allem für die zukünftigen Generationen. Und Herr Merz, Sie verlassen immer mehr den Kurs auch der sozialen Marktwirtschaft. Der Bogen ist schneller überspannt, als Sie eigentlich denken.
0: Bei Volkswagen berät der Aufsichtsrat heute über neue Sparpläne. Hintergrund ist die Krise des Autobauers. In den USA, Europa und China ist der Absatz zuletzt immer weiter eingebrochen. Der Konzernvorstand will deshalb Medienberichten zufolge weltweit bis zu 100.000 Stellen streichen. Außerdem droht 4 Werken in Deutschland das aus. In Emden, Hannover, Neckarsulm und Zwickau. Dort in Sachsen hätte eine Schließung drastische Folgen für die Stadt und die gesamte Region.
3: In diesem Ladengeschäft in Zwickau verkauft Stefan Roth Zigarren. Ein Luxusprodukt. Daran wird in schlechten Zeiten zuerst gespart. Die könnten hier bald anbrechen, fürchtet er.
4: Das ist eine Riesenkatastrophe. Da hängt für die Region natürlich immens viel dran. Auch gerade was Gastronomie angeht und natürlich Einzelhandel bei uns.
3: Vor anderthalb Wochen sickert der Entwurf eines Sparprogramms bei Volkswagen durch. Darin ein Stellenabbau von 100.000 Mitarbeitern und die Schließung

0: Schließung von 4 Werken. Die Konzernspitze hat nichts davon dementiert und es damit geschafft, ganze Regionen in Angst zu versetzen, unter anderem Zwickau.
1: Wenn VW hustet, dann hat Zwickau einen Schnupfen. Das war schon immer so.
2: Wo sollen die Leute dann unterkommen? Es gibt da bestimmt auch wenig Alternativen.
3: Die jungen Leute werden alle wegziehen, weil sie keine Arbeit haben. Und das ist sehr schade.
0: Aktuell beschäftigt VW in Zwickau rund 8.000 Menschen. Dazu kommen Zehntausende weitere bei Dienstleistern und Zulieferern. André Rockstein arbeitet seit 32 Jahren bei VW. Mittlerweile ist er im Betriebsrat und besorgt.
4: Ich habe 2 Kinder. Und wenn ich mir jetzt vorstellen würde, hier in der Region gibt es keine Arbeit mehr und wir hätten Verhältnisse wie kurz nach der Wiedervereinigung, dass die einzige Möglichkeit ist, von hier wegzugehen, um eine halbwegs vernünftige Arbeit zu finden.
0: Zwickau ist ein Traditionsstandort. Seit 1904 werden hier Autos produziert, zu DDR-Zeiten der legendäre Trabant. Nach der Wende kommt Bundeskanzler Helmut Kohl zur Grundsteinlegung eines neuen VW-Werks. Es ist ein Prestigeprojekt, damit der Osten nicht komplett industriell ausblutet. Die Ansiedlung wird zum Erfolg. In den vergangenen Jahren hat VW das Werk für 1,2 Milliarden Euro auf die Produktion von E-Autos umgerüstet, als sogenanntes Leitwerk. Es ist heute das modernste deutsche Werk im Konzern. Sachsens Ministerpräsident Michael Kretschmer kommentiert die Schließungsgerüchte so.
5: Ich sehe die Zusage, die dort gegeben worden ist, das Leitwerk der Elektromobilität. Und das ist auf jeden Fall sicher. An diese Zusagen hält sich das Unternehmen gerade nicht. Und wenn das sich so runterfährt, wie es sich jetzt andeutet, dann ist das ein ganz, ganz schlechtes Zeichen für den Wirtschaftsstandort Deutschland.
0: Erste Proteste gab es in Zwickau 3 Tage nach Bekanntwerden der Pläne. Heute will der Aufsichtsrat in Wolfsburg über die Sparmaßnahmen beraten.
6: Die USA haben ihre Angriffe auf Iran in der Nacht fortgesetzt und offenbar deutlich ausgeweitet. Das US-Militär beschoss nach eigenen Angaben insgesamt 90 Ziele in Iran. Das Regime in Teheran bestätigte die Angriffe. Iranische Medien berichteten von Explosionen in mehreren Gebieten entlang der Küste zur Straße von Hormuz.
7: Einschläge in der Nacht in der iranischen Hafenstadt Bandar Abbas. Die Stadt gilt als wichtiger Marinestützpunkt. Nach Angaben der US-Streitkräfte wurden in ganz Iran rund 90 Ziele attackiert. Das US-Militär veröffentlichte auch Bilder, die Explosionen auf einer Straße oder Landebahn zeigen sollen. Die iranischen Behörden melden 14 Tote und mehr als 70 Verletzte. Iran hatte schon gestern als Reaktion auf US-Angriffe Raketen auf amerikanische Militärbasen in Kuwait und Bahrain abgefeuert. US-Präsident Trump kündigte seinerseits noch während des NATO-Gipfels in der Türkei weitere Schläge gegen Iran an, auch wegen des Streits um die Hoheitsrechte über die Straße von Hormuz.
8: Straße von Hormuz ist ein Beispiel. Da haben die USA gedacht, das ist jetzt offen, so wie das vor dem Krieg war. Der Iran sagt, ja, das ist offen, aber unter unserer Kontrolle. Und daran entzünden sich jetzt viele dieser Konflikte.
7: Die Angriffe setzen das iranische Regime unter Druck, haben aber auch zu einer Geschlossenheit geführt. Zu sehen bei den seit Samstag laufenden Trauerfeiern für den im Februar getöteten obersten Führer Ali Khamenei. Sein Sarg wird überall von Menschenmassen begleitet. Viele fordern Rache an den USA. In Istanbul beobachtet der Politikanalyst Soli Özel die Lage.
9: The Iranian regime believes it is solid.
7: Das iranische Regime sieht sich gefestigt. Es hat seine Autorität über eine sehr unterdrückte, sicherlich verängstigte oder terrorisierte Gesellschaft wiederhergestellt. Und es hat eine große Demonstration seiner Einheit abgeliefert, obwohl die Gesellschaft nach allem, was wir lesen können, überhaupt nicht vereint ist. Diese Geschlossenheit zwischen Regime und Bevölkerung hat man auch bei den Trauerfeiern gesehen. Im Iran steuern unterdessen die Trauerfeiern für Ali Khamenei dem Höhepunkt zu. Sein Sarg wurde gestern auch in den Irak, in die den Schiiten heiligen Städte Najaf und Kerbela gebracht. Heute wird Khamenei in seinem Geburtsort Mashhad beigesetzt. Wegen der Angriffe hatte sich der Transport verzögert. Inzwischen aber ist der Sarg in Mashhad angekommen.
6: Ja, und über den Krieg zwischen den USA und Iran spreche ich jetzt mit Cornelius Adebar von der Deutschen Gesellschaft für Auswärtige Politik. Schönen guten Tag.
10: Schönen guten Tag, grüße Sie.
6: Würden Sie derzeit überhaupt noch von einer Waffenruhe sprechen?
10: Ich denke, wir müssen uns daran gewöhnen, dass diese Begriffe nicht die klare Bedeutung haben, die wir ihnen sonst gerne zumessen würden. Es war ja tatsächlich auch so, dass vor diesen

0: Abkommen vor dem Memorandum of Understanding schon eine gewisse Kampfruhe herrschte und gleichzeitig ist danach nicht der Frieden ausgebrochen. Es gab immer wieder kleinere Angriffe. Iran hat vor allen Dingen eben seine Kontrolle über die Straße von Hormuz deutlich machen wollen. Und was wir jetzt sehen, ist, dass die letzten Tage eben hier eine neue Eskalation wiedergebracht haben. Gleichzeitig sagt der US-Präsident nicht, dass er jetzt zum Krieg wieder übergehen will, sondern er gibt den Verhandlungen, die laufen, eine Chance. Das heißt, wir bewegen uns letztlich in einem Graubereich seit einiger Zeit und müssen eben damit auch mit weiteren Verschlechterungen rechnen.
1: Ja, das schwankt ja so ein bisschen täglich. Mal sagt Trump, er gibt den Verhandlungen eine Chance, dann droht er teilweise im gleichen Satz noch mit einem größeren Schlag. Wie ernst sind diese Drohungen da überhaupt zu nehmen?
0: Also grundsätzlich kennen wir die erratischen Aktionen des US-Präsidenten in den vergangenen Monaten nur zu deutlich gesehen. Und dass er keine Strategie hat in diesem Krieg, ist leider auch sehr deutlich geworden. Er hat erkennen lassen, dass er eigentlich nicht zurück möchte zu einem großen Krieg. Das war sein Eingehen auf diese Verhandlungen überhaupt. Er hat ja in dem Memorandum auch sehr viele Zugeständnisse gemacht, weitaus mehr als die iranische Seite, wenn man das miteinander vergleicht. Und jetzt scheint er nochmal in ein Kräftemessen einzusteigen, dass er eben versucht, die iranische Seite hier zu Zugeständnissen zu zwingen. Gleichzeitig sehen wir die innenpolitische Lage auch rund um das Begräbnis. Das ist jetzt nicht der Moment, wo Iran einknicken wird, sondern es wird weiterhin diese Spannung geben. Und man muss sehen, ob es dann eben in den Verhandlungen überhaupt Konkretisierung gibt dieser Punkte, die zuletzt ausgearbeitet wurden.
1: Also Sie sagen, wenn ich das richtig verstehe, egal wie sehr Donald Trump droht und egal wie stark vielleicht auch die Angriffe ausgeweitet werden, Sie glauben nicht, dass der Iran einknicken wird?
0: Also für den Moment ist das nicht absehbar. Und wie gesagt, gleichzeitig sind die Amerikaner nicht bereit, wieder neu in diesen Krieg einzusteigen. Er hat zu viel gekostet und zu wenig gebracht. Also gekostet auch rein materiell an Munition, an Raketen, die verschossen wurden, an Abwehrraketen, die jetzt über Jahre hinweg nachproduziert werden müssen. Und gleichzeitig die Verschlechterung der Weltwirtschaft. Der Ölpreis hat sich immer noch nicht erholt im Vergleich zu dem Niveau vor dem Krieg. Das alles spüren ja die Menschen nicht nur in Europa oder Asien, sondern eben auch in den USA, sodass die Grundtendenz, Trump möchte diesen Krieg beenden, möchte sich zum Sieger erklären, das ist erkennbar gewesen. Und darauf baut eben auch Iran. Die iranische Führung, gerade weil sie die Bevölkerung unterdrückt und terrorisiert, hat einen viel längeren Atem, kann viel mehr ihren Menschen zumuten. Und anders als eben Präsident Trump stehen keine Midterm-Wahlen, also keine Herbstwahlen ins Haus. Das heißt, das hat die Position Irans durchaus gestärkt.
1: Das klingt für mich auch, als wäre aus Ihrer Sicht das Regime im Land nicht verändert worden, wirklich, auch wenn vielleicht ein paar Köpfe ausgewechselt wurden, sondern es sei im Gegenteil sogar gestärkt worden durch diesen Krieg.
0: Es hat sich zumindest gefestigt. Wir müssen uns erinnern, dass Anfang des Jahres ja eine große Protestwelle durch das Land ging, die dann eben auch brutal niedergeschlagen wurde. Man muss von mehreren 10.000 Toten ausgehen in der Folge dieser Repression. Das war schon ein Moment, in dem das Regime mit dem Rücken an die Wand stand. Jetzt kann es zumindest Einigkeit, relative Einigkeit demonstrieren, relative Stärke. Also ich betone beide Male das relativ, weil sie aber eben im Inneren klar machen, die Islamische Republik ist die vorherrschende Staatsform. Wir lassen uns nicht vertreiben, weder durch die inneren Feinde, wie Sie sagen würden, noch durch die äußeren. Und eben nach außen hin haben sie es geschafft, den vereinten Kräften von Israel und den USA standzuhalten und zumindest einen Waffenstillstand zu erzwingen. Das ist sozusagen in den Augen des Regimes und seiner Verbündeten durchaus ein Erfolg.
1: Ja, Stichwort Israel. Welche Rolle spielt Israel momentan noch in diesem Konflikt?
0: In dem Konflikt ist Israel weiterhin beteiligt und spielt allein deshalb eine Rolle, weil der Krieg, den Israel gegen Libanon führt, ja auch zu einem Gegenstand der Verhandlungen geworden ist. Iran drängt darauf, besteht darauf, dass Israel auch an dieser Front einen Waffenstillstand einhält. Die Verhandlungen selber werden direkt zwischen den USA und Iran geführt. Also da ist Israel außen vor. Das hat auch Präsident Trump ganz deutlich gemacht, obwohl er ja den Waffengang zusammen mit Premierminister Netanyahu begonnen hat, sieht er sich als denjenigen, der über das Ende bestimmt und eben gesagt hat, wir, also we call the shots, wir bestimmen, wann hier Schluss ist. Sehr zu Lasten eben zu Ungunsten des israelischen Premiers, der hier gerne mehr Klarheit, einen deutlicheren Sieg über Iran davongetragen hätte, denn er muss sich im Herbst ebenfalls den Wählerinnen und Wählern stellen und wollte hier mit einem Erfolg klar machen, dass er derjenige ist, der die Sicherheit Israels garantieren kann. Und solange dieser Konflikt weiter schwelt, ist das natürlich weitaus weniger deutlich für ihn.
1: Vielen Dank für diese Erklärung und Einschätzung, Cornelius Adebar von der Deutschen Gesellschaft für Auswärtige Politik.
0: Gern geschehen. Danke Ihnen.
1: 5 Monate ist der tödliche Angriff auf einen Zugbegleiter in Rheinland-Pfalz mittlerweile her. Heute nun ist der Angeklagte zu 10 Jahren Gefängnis verurteilt worden. Das Landgericht Zweibrücken sprach den 26-Jährigen wegen Körperverletzung mit Todesfolge schuldig. Der Mann hatte einem Schaffner bei einer Ticketkontrolle nahe Landstuhl mit den Fäusten gegen den Kopf geschlagen. 2 Tage später verstarb der Zugbegleiter im Krankenhaus. Der Anwalt der Hinterbliebenen kündigte Revision an. Er fordert eine Verurteilung wegen Totschlags oder Mordes. Mein Kollege Karl-Georg Salzwedel hat am Mittag darüber mit Christoph Kehlbach gesprochen. Und er hat ihn zunächst gefragt, wie überraschend denn das Urteil war.
2: Nun, überraschend, dass es zu einer Verurteilung überhaupt kam, ist nicht wirklich denn an der Täterschaft des Angeklagten, da gab es eigentlich keine vernünftigen Zweifel. Er hat die Tat ja auch eingeräumt und es gibt auch Videoaufnahmen, die genau belegen, was in diesem Regionalzug geschehen ist. Und auch, dass es nur in Anführungszeichen zu einer Verurteilung wegen Körperverletzung mit Todesfolge gekommen ist, ist keine wirkliche Überraschung. Der juristische Knackpunkt ist daran nämlich der Tötungsvorsatz, den man für eine Verurteilung wegen Mordes oder Totschlags gebraucht hätte. Und da hat das Gericht eigentlich von Anfang an klar gemacht, dass es diesen Tötungsvorsatz nicht sieht. Das hat es schon im Zwischenverfahren, also vor Beginn des Hauptverfahrens, getan und gesagt. Und natürlich hätte sich im Laufe der Hauptverhandlung etwas daran ändern können, aber dann hätte das Gericht einen entsprechenden Hinweis geben müssen und ein solcher Hinweis kam nicht. Deswegen ist die Verurteilung wegen Körperverletzung mit Todesfolge nicht wirklich überraschend. Dass es dann zu diesen 10 Jahren kam, das ist etwa im Mittelmaß dieses Strafrahmens, der von 3 bis 15 Jahren geht. Das hat das Gericht unter anderem damit begründet, dass es gesagt hat, es gab keine Vorstrafen, es gab zumindest den Versuch einer Entschuldigung beim Täter. Allerdings sieht man auch eine wirklich brutale Tat und ein krasses Missverhältnis zwischen dieser Tat und dem Anlass für die Tat, der ja letztlich einfach in einer normalen Fahrkartenkontrolle bestand.
3: Christoph, da würde ich gerne noch mal nachhaken. Grenzen wir noch einmal genau ab. Die Richter haben eine Körperverletzung mit Todesfolge festgestellt, nicht aber Totschlag oder Mord. Warum nicht?
2: Nun, für Totschlag und auch für Mord braucht man einen Tötungsvorsatz. Das bedeutet, im Zeitpunkt der Tat müsste der Täter erkannt haben, dass das Opfer sterben kann wegen dieser Schläge. Und er muss das auch billigend zumindest in Kauf genommen haben. Und hier sagt das Gericht, der Täter habe zumindest in seinem Verhalten nach der Tat zu erkennen gegeben, dass er selbst davon ausginge, dass der Fahrkartenkontrolleur, den er geschlagen hat, dieser Zugbegleiter, dass er nicht stirbt, dass er bald wieder aufsteht und Lehren aus diesen Schlägen zieht, so war die Formulierung. Und dieser Tötungsvorsatz, der war der juristische Knackpunkt. Die Nebenklage, die Vertreter der Familie des Getöteten, die sehen sehr wohl diesen Tötungsvorsatz und haben das im Verfahren auch immer deutlich gemacht. Aber das Gericht ist dem letztlich nicht gefolgt und deswegen hat es auch nicht wegen Mord oder wegen Totschlags verurteilt.
3: Dann sprechen wir über den Verurteilten. Wie hat die Verteidigung auf das Urteil reagiert?
2: Da gab es bislang keine Reaktion. Also das Urteil ist in etwa das, was die Verteidigung ja auch beantragt hat, nämlich eben eine Verurteilung wegen Körperverletzung mit Todesfolge. Man hatte da im Plädoyer noch eine etwas tiefere Strafe im niedrigeren Bereich gefordert. Diese 10 Jahre, das ist ja jetzt durchaus auch eine langjährige Haftstrafe. Bis zu 15 Jahren wären es möglich gewesen. Im Gegensatz zur Verteidigung, und auch der Angeklagte hat das jetzt ohne große Reaktion zur Kenntnis genommen, im Gegensatz zur Verteidigung hat die Nebenklage in ihrer ersten Reaktion dieses Urteil dann scharf kritisiert und auch bereits angekündigt, Revision zum Bundesgerichtshof einlegen zu wollen.
3: Der 36-jährige Zugbegleiter hinterlässt zwei Kinder im Alter von 10 und 12 Jahren. Um sie kümmert sich jetzt die Familie, weil der Vater alleinerziehend war. Christoph, mit der Bitte um eine kurze Antwort. Hat der Angeklagte verstanden, was er dafür an Leid verursacht hat?
2: Also heute gab es dazu dann keine Statements oder keine Reaktionen bislang. Es gab zu Beginn dieses Hauptverfahrens eine Entschuldigungserklärung des Angeklagten, die diese Punkte angesprochen hat. Aber diese Entschuldigung, die hat die Familie des Getöteten scharf zurückgewiesen, hat gesagt, das ist keine ernsthafte Entschuldigung.

0: Vor allem drehe sich diese Entschuldigung nur um ihn selbst, um den Angeklagten, also aber beschäftige sich gar nicht mit der Situation der Opferfamilie oder der Familie des Getöteten. Also da sind die Fronten nach wie vor ganz klar verhärtet.
1: Christoph Kehlbach in Zweibrücken. Vielen Dank für diese Informationen.
2: Mit Hits wie Holding Out for a Hero oder Total Eclipse of the Heart ist Bonnie Tyler in den 1980ern weltberühmt geworden. Zuletzt lag die britische Sängerin im Krankenhaus an der Algarve-Küste im Süden Portugals. Und Anfang Mai wurde sie dort nach einer Notoperation in ein künstliches Koma versetzt. Nun ist sie gestorben, das hat ihre Familie bekannt gegeben. Bonnie Tyler wurde 75 Jahre alt.
3: Bonnie Tyler. Mit diesem Song beginnt Ende der 70er eine Weltkarriere. Geboren 1951 im walisischen Skewen als Gaynor Hopkins. Sie arbeitet als Kassiererin, singt abends in Pubs. Zwei Musikproduzenten entdecken sie. Ihre Reibeisenstimme entsteht eher zufällig, nach einer Stimmbandoperation. Ich durfte 6 Wochen lang nicht sprechen und das fiel mir echt schwer. Aus lauter Frust habe ich irgendwann geschrien. Das war's dann, aber zum Glück habe ich's gemacht. Ihr Markenzeichen macht sie zur Rocklegende der 80er. Es folgen Welthits wie Total Eclipse of the Heart, Millionen verkaufte Platten, Konzerte rund um den Globus. Ich liebe es, das zu singen. Es nimmt die Leute immer mit. Echo-Auszeichnung, Grammy-Nominierungen. 2023 verleiht ihr Prinz William den Orden des britischen Empires. Bis zuletzt ging Bonnie Tyler auf Tour, verbrachte ihre Freizeit am liebsten mit ihrem Mann an der Algarve in Portugal. Ich hatte ein wundervolles Leben. Eine Stimme nie perfekt und doch unverwechselbar und so gefeiert von ihren Fans.

0: Volkswagen steckt in einer schweren Krise. In den USA, Europa und in China stocken die Verkäufe. Heute berät der Aufsichtsrat über neue Sparpläne. Und Medienberichten zufolge will der Konzernvorstand weltweit bis zu 100.000 Stellen streichen. Außerdem droht 4 Werken in Deutschland das aus. Die Gewerkschaft IG Metall, die hat Widerstand angekündigt. Claudia Wulzberger in Wolfsburg. Ja, schon vor Beginn der Aufsichtsratssitzung gab es heute lautstarke Proteste. Wie groß ist denn die Verunsicherung bei den Mitarbeitenden?
1: Ja, die dürfte immens sein. Deswegen hat auch nicht nur die Belegschaft an den 4 Werken, die möglicherweise geschlossen werden sollen, protestiert, sondern an allen Volkswagen-Standorten in ganz Deutschland. Denn die Verunsicherung ist riesig, unter anderem, weil diese Sparpläne, die Blume vorgelegt hat, bisher nur durch die Presse bekannt geworden sind. Es gibt keine offizielle Kommunikation an die Belegschaft. Das sorgt natürlich auch für immensen Unmut und wurde auch von Betriebsratschefin Cavallo extrem negativ aufgefasst. Solche Sparpläne wie das Personal abzubauen, Werke zu schließen oder gar den ganzen Konzern umzubauen, das würde die IG Metall sicherlich nicht kampflos mit sich machen lassen. Und natürlich würde sowas wie Werke schließen vor allem nicht nur die Mitarbeiter in den Werken betreffen, sondern ganze Regionen und Wirtschaftszweige.
0: Bevor wir auf die Werkschließung kommen, wie konkret werden denn die Sparpläne wohl die Menschen betreffen? Was haben die da bisher überhaupt erfahren?
1: Naja, offiziell eben noch gar nichts. Und man muss auch dazu sagen, das sind alles bisher nur Vorschläge. Aber die würden die Beschäftigten in Deutschland sehr massiv betreffen. Wie gesagt, 4 Werke stehen auf der Kippe. 50.000 Beschäftigte abzubauen, mehr als bisher geplant. Das wäre schon ein ganz schöner Brocken. Aber immerhin ist auch klar geworden, dass es nicht rein um Fabrikarbeiter geht, sondern dass auch in den Chefetagen aufgeräumt werden soll, sage ich mal, dass auch viele Chefposten wegfallen sollen.
0: Das heißt, da
1: was genau am Ende bei diesen Sparplänen rauskommt, das ist natürlich noch völlig unklar und ist jetzt auch Aufgabe des Aufsichtsrats zu klären.
0: Das heißt, wir werden irgendwann über konkrete Namen reden, deren Posten womöglich gestrichen werden. Es sind ja aber auch schon Namen von Werken im Gespräch. Welche Orte könnte es denn treffen in Deutschland?
1: Genau, das sind die VW-Werke in Emden, Hannover und Zwickau und das Audi-Werk in Neckarsulm. Das sind teilweise Werke, die sich komplett eingestellt haben auf die Elektromobilität, die umgebaut sind, die modern sind. Und das zeigt auch, dass die auf der Kippe stehen, zeigt auch, wie groß der Spardruck ist bei VW, dass wirklich jeder Stein umgedreht wird und geguckt wird, wo können wir noch sparen. Aber auch hier Werke schließen geht bei Volkswagen nicht ohne den Aufsichtsrat. Das wird also ein längerer Weg. Und dann ist die nächste Frage, ob sie wirklich geschlossen werden. Denn auch das würde erstmal viel Geld kosten. Oder ob man eine Nachnutzung findet, zum Beispiel zum Teile produzieren oder für die Rüstungsindustrie. Oder ob in den Werken sogar chinesische Automodelle für den europäischen Markt gebaut werden könnten.
0: Sparen ist ja das eine. Wie will der Vorstand aber ansonsten VW fit machen für die Zukunft?
1: Naja, da gibt es noch verschiedene Varianten. Vieles hat mit Sparen zu tun. Die Investitionskosten sollen runtergedrückt werden. Das ist was, worauf man sich hier vielleicht sogar heute schon einigen kann. Um 50 Milliarden Euro. Dann die Idee, verschiedene Varianten einzusparen. Momentan ist es so, wer sich einen neuen Audi kauft, hat die Wahl zwischen 100 verschiedenen Lenkrädern. Wenn das künftig nur noch 5 wären, würde vielleicht auch reichen. So die Idee in diesem Sparplan. Das sind also verschiedene große und kleine Stellschrauben, an denen jetzt gedreht werden kann, die irgendwie dafür sorgen sollen, dass dieser Konzern auf die Beine kommt für die Zukunft.
0: Was ist denn dran an den Ideen, die da im Umlauf sind, den Konzern womöglich aufzuspalten, um damit dann am Ende auch den Einfluss des Landes Niedersachsen einzudämmen?
1: Das ist tatsächlich auch Teil dieses Plans, den Blume da vorgelegt hat. Das ist allerdings eine größere Baustelle. Erstens würde es natürlich den Einfluss des Landes und der Arbeitnehmerseite im Konzern massiv verändern. Wie genau ist aber noch unklar. Und die haben ja auch ein Wörtchen mitzureden. Das ist also gar nicht so einfach, rechtlich erstmal umzusetzen und auch durchzukriegen. Was es wirklich bedeuten würde für diesen Einfluss, auch das ist noch unklar. IG Metall-Chef Gröger hat heute gesagt, das würde das VW-Gesetz, das es ja aus guten Gründen gibt, ad absurdum führen. Da ist also massiver Widerstand auch zu erwarten von den Gewerkschaften und auch vom Land Niedersachsen. Wie das konkret aussehen könnte, ist unklar. Aber auch andere Betriebe oder Konzerne haben das in der Vergangenheit oder in jüngster Zeit so gemacht, unter anderem Siemens und Continental.
0: Claudia Wulzberger, danke schön für diese Informationen und die Einschätzung dazu nach Wolfsburg. Und damit ist es Zeit für den Sport hier bei Tagesschau 24. Kein Sport machen, aber über Sport berichten. Und da ist aktuell viel zu berichten. Tennis, Tour de France und Fußball-WM natürlich auch. Und über all das spreche ich mit Jonas Freudenhammer aus unserer NDR Sportredaktion. Jonas, lass uns mit Tennis beginnen. Tennis in Wimbledon, da hat Alexander Zverev das Halbfinale erreicht. Ja, und außerdem läuft ja auch die erste Woche der Tour de France. Aber du erzählst uns erstmal was über Tennis.
2: Genau, Zverev steht da jetzt zum ersten Mal in seiner Karriere im Halbfinale von Wimbledon. Soweit ist er bei dem Turnier noch nie gekommen. Und ja, er hat dafür gestern seinen Angstgegner besiegt, Taylor Fritz aus Amerika. Gegen den hat er in den letzten 2 Jahren nicht gewinnen können. 7 Partien nacheinander hatte er verloren. Aber gestern hat er es relativ souverän gemacht mit 6:4, 6:4 und 6:2. Und jetzt trifft er morgen im Halbfinale eben auf den Lokalmatadoren Arthur Ferry.
3: Natürlich ist es vielleicht ein wenig überraschend, dass er im Halbfinale steht, aber ich finde, er hat es verdient. Seine Siege und die Art und Weise, wie er sich in einigen dieser Matches zurückgekämpft hat, das ist toll mit anzusehen. Es ist eine großartige Geschichte. Ich freue mich sehr darauf, im Halbfinale gegen ihn zu spielen. Ich glaube, die Stimmung wird großartig sein. Natürlich weiß ich, dass 99% der Zuschauer ihn anfeuern werden, aber ich genieße eine solche Atmosphäre auch.
4: When the energy is very high.
2: Der Brite Ferry ist ja nur aufgrund einer Wildcard überhaupt bei diesem Turnier dabei. Also morgen sicherlich eine besondere Atmosphäre für Zverev im Halbfinale. Das zweite Halbfinale, das bestreiten der Weltranglistenerste und letztjahres Sieger in Wimbledon, Jannik Sinner gegen Novak Djokovic.
0: Dann drücken wir auf jeden Fall Zverev die Daumen und gucken jetzt auf die Tour de France. Wie schon angekündigt, da hat gestern auf der 5. Etappe ein deutscher Radprofi ziemlich auf sich aufmerksam gemacht. Wer war das?
2: Das war Max Kanter. Der hat in Po im Finale, dem Sprintfinale im Süden Frankreichs, zu dem es da gekommen ist, was man auch erwartet hatte, lange in sehr guter Position gelegen. Dann hat aber der Niederländer Olaf Koy gewonnen, seinen ersten Etappensieg bei der Tour de France geholt. Max Kanter ist mit 28 Jahren das erste Mal bei der Tour dabei und hat mit dem 2. Platz, denke ich, auch einen absoluten Achtungserfolg erzielt. Das gelbe Trikot trägt weiter Thorstein Tren, ist also Gesamtführender mit 8 Minuten Vorsprung auf die Favoriten Tadej Pogacar und Jonas Vingegaard. Die Etappe war ja nicht ganz so heiß wie in den Tagen davor. Dazu ein verhältnismäßig kontrolliertes Tempo und nicht so viele Hügel. Also für viele Fahrer eher gestern eine Etappe gewesen, bei der sie ein bisschen Kraft sparen konnten.
0: Trotzdem kriege ich schon immer allein vom Zugucken Wadenkrämpfe. Was erwartet uns dann heute auf der 6. Etappe, Jonas?
2: Es geht wieder zurück in die Pyrenäen. Schauen wir uns jetzt mal die Strecke ein bisschen genauer an. Es geht über mehrere historische Berge da in den Gebirge im Süden Frankreichs. Erst der Col d'Aspin, der ist 1489 Meter hoch, war schon auf dem Programm als erste Hochgebirgsetappe der Tour 1910. Und dann geht es über den Col de Tourmalet, der berühmteste Berg der Pyrenäen, 2115 Meter hoch, 17 Kilometer Anstieg geht es da hoch, ist der höchste asphaltierte Straßenpass der Pyrenäen und einer der prestigeträchtigsten Berge der Tour. Danach sind es allerdings noch fast 40 Kilometer bis ins Ziel und dann gibt es noch mal einen 18 Kilometer langen Schlussanstieg. Das wird auf jeden Fall ein Highlight heute mit vielen Zuschauern, guter Stimmung und das alles auch live in der ARD im ersten Programm und live bei ARD Sounds.
0: Und extra Anspruch mit der dünnen Luft da oben auf dem Berg. Jonas, wir gucken auf das letzte sportliche Highlight des Tages. Nach einem spielfreien Tag gestern starten jetzt die Viertelfinalpartien bei der Fußballweltmeisterschaft und es geht los mit Frankreich gegen Marokko. Was können wir da erwarten?
2: Das Spiel ist ja die Neuauflage des Halbfinals von 2022 und damals war das eine große Überraschung, dass Marokko so weit gekommen ist. Mittlerweile sind sie deutlich etablierter, dass sie jetzt unter den Top 8 stehen bei dieser WM, ist nicht mehr so eine große Überraschung, aber gegen Frankreich wird das auf jeden Fall schwer. Denen fehlt auch noch Ismaël Saibari, auf den müssen sie verzichten. Er hat 3 Tore schon erzielt bei diesem Turnier für Marokko und der Stürmer, der ja jetzt gerade zum FC Bayern gewechselt ist. Und Frankreich ist weiterhin einer der Top-Favoriten bei diesem Turnier. Die Auftritte bisher waren eigentlich alle sehr überzeugend. Also wenn Marokko da heute Abend weiterkommen sollte, dann wäre das schon eine Überraschung.
0: Jetzt sind ja 96 von 104 Partien insgesamt schon gespielt und die FIFA hat schon jetzt einen Zuschauerrekord verkündet, trotz dieser unfassbar hohen Ticketpreise. Wie ist das alles einzuordnen?
2: Ja, also die FIFA hat angegeben, dass mittlerweile 6.259.584 Menschen in den Stadien gewesen sein sollen. Das sind absolut mehr Zuschauer als zum Beispiel bei der WM 94, die ja auch in den USA ausgetragen wurde. Allerdings muss man dafür natürlich wissen, es sind ja auch viel mehr Spiele, die bei dieser WM gespielt werden, bei der größten WM aller Zeiten. Also da ist es auch nicht so überraschend, dass in der Summe mehr Zuschauer in den Stadien sind. Durchschnittlich pro Spiel sind es tatsächlich etwas weniger Zuschauer als bei dem Vergleichsturnier 94, nämlich etwa 3.500 weniger pro Partie. Trotzdem sind die Stadien relativ gut gefüllt, trotz der sehr, sehr hohen Ticketpreise, aber offenbar eben nicht immer ausverkauft.
0: Dankeschön für das sportliche Update, Jonas Freudenhammer.
2: Gerne.
0: Einen schönen guten Tag, hier ist die Tagesschau in 100 Sekunden. Aufsichtsrat von Volkswagen berät über neue Sparpläne. Medienberichten zufolge will der Konzernvorstand weltweit bis zu 100.000 Stellen streichen. Außerdem droht 4 Werken in Deutschland das Aus. Die IG Metall protestiert an vielen Standorten gegen die Pläne. Regierungserklärung im Bundestag. Dabei verteidigte Kanzler Merz die Reformvorhaben der schwarz-roten Koalition. Außerdem verbuchte er den mit den USA vereinbarten Kauf von Tomahawk-Marschflugkörpern und deren Stationierung in Deutschland als Erfolg. AfD-Chef Chrupalla kritisierte Merz vor allem für die enormen Schulden, die Regierung mache. Bundesverfassungsgericht weist Eilanträge gegen Verabschiedung von Gesundheitsreform und Gebäudemodernisierungsgesetz zurück. Damit kann der Bundestag morgen über beide Entwürfe abstimmen. Grüne und Linkspartei hatten eine zu kurze Beratungszeit beklagt und Beschwerde in Karlsruhe eingelegt. Urteil im Prozess um Tod eines Zugbegleiters. Das Landgericht Zweibrücken verurteilte den Angeklagten zu 10 Jahren Gefängnis. Der 26-Jährige hatte dem Schaffner Anfang Februar bei einer Ticketkontrolle in Rheinland-Pfalz so heftig mit den Fäusten gegen den Kopf geschlagen, dass dieser später starb. Bonnie Tyler ist tot. Die britische Sängerin starb im Alter von 75 Jahren. Tylers Markenzeichen war ihre rauchige Stimme. Sie war in den 1980er Jahren mit Popballaden

0: Man werde der Wegfall von Berichtspflichten zum Befreiungsschlag, so der Kanzler. Von der Opposition kam wie erwartet teils scharfe Kritik an den Plänen.
1: Wir sind ein starkes Land, wirtschaftlich, politisch und auch gesellschaftlich. Wir sind stark und wir können es auch bleiben. Wir bleiben es, wenn wir uns den Herausforderungen stellen und sie nicht wie früher wegschieben, sondern sie angehen und lösen. Gerade die Verabredungen der Regierungskoalition aus der vergangenen Woche, sie zeigen uns außerdem etwas sehr Grundsätzliches. Unser Land, unsere Demokratie, die Idee, dass unterschiedliche Parteien sich zusammenfinden, eine Koalition bilden, um unser Land besser zu machen, dies funktioniert.
2: Wo wir auch hinblicken, überall planen Sie Neubelastungen. Gerade im Gesundheitsbereich werden chronisch Erkrankte und Familien die größten Belastungen aufgebürdet. Seien es die sinkenden Zuschüsse beim Zahnersatz, die kostenpflichtige Mitversicherung von Ehegatten, die steigenden Kosten für Apotheken oder die Finanzierungslücken im Rettungsdienst. All das schadet der Versorgung von Jungen und Alten, deren Gesundheit und der Attraktivität unseres Landes. Sie treiben mit diesen Maßnahmen weiter medizinisches Fachpersonal aus dem Land. Sie verschlechtern die Gesundheit von Mittel- und Geringverdienern. Das ist die Mehrheit im Übrigen der Bürger in Deutschland, Rentnern und vor allem für die zukünftigen Generationen. Und Herr Merz, Sie verlassen immer mehr den Kurs auch der sozialen Marktwirtschaft. Der Bogen ist schneller überspannt, als Sie eigentlich denken.
0: Und damit zu Christoph Mestmacher in Berlin. Lass uns noch mal mit dem Kanzler starten. Ist es denn Friedrich Merz wohl gelungen, die geplanten Reformen im Bundestag als wirklich einen Schritt nach vorn anzupreisen?
3: Er hat sich darum bemüht und hat darauf Daten verwiesen. So hat er gesagt, dass beispielsweise in der ersten Jahreshälfte 3000 neue Unternehmen gegründet worden sind. Das seien nahezu so viele wie im vergangenen letzten Jahr. Und hat auch auf einen Produktivitätsanstieg oder Produktionsanstieg in der Industrie mit Verweis auf das Statistische Bundesamt verwiesen, +30%. Das sind für ihn erste Anzeichen, dass die Reformen, dass die Maßnahmen der Bundesregierung greifen. Dennoch, wenn ich mir die Bemerkung erlauben darf, ich habe Friedrich Merz schon leidenschaftlicher hinterm Rednerpult erlebt und hatte so ein bisschen der Eindruck, dass ihn die vielen Verhandlungsrunden und auch der Gipfel von Ankara ein wenig in den Knochen steckte.
0: Dann lass uns doch mal auf die Kritik schauen. Grünen-Fraktionschefin Dröge wirft der Regierung insgesamt handwerklich grottenschlechte Politik vor. Woran macht sie das fest? Was sind ihre Beispiele dafür?
3: Das sind eben die Reformvorhaben, für die sich die Koalition jetzt committed hat und die auch durchgesetzt werden sollen. Auch morgen wird ja beispielsweise das Stabilisierungsgesetz für die Krankenkassen gelesen, nachdem Karlsruhe die Eilanträge aus Reihen der Grünen und von der Linken heute zurückgewiesen hat. Galt auch dem Gebäudemodernisierungsgesetz, was jetzt auch in die Beratungen gehen kann. Handwerklich schlecht sieht Katharina Dröge vor allen Dingen, dass sie gesagt hat, es gibt überhaupt keine Notwendigkeit, dass die Bundesregierung so harte soziale Einschnitte macht und hat auch ein Beispiel genannt, beispielsweise den Kindersofortzuschlag für die Ärmsten in Höhe von 25 Euro und hat dann moniert, dass die Bundesregierung sich immer hinstellt und sagt, ja, die Haushaltszwänge, die führten eben dazu, dass man harte Einschnitte macht, aber es gäbe eben andere Möglichkeiten, hat Katharina Dröge das ein wenig im Gleichklang auch mit den Linken heute gesagt und da den Finger immer wieder in die Wunde gelegt.
0: Sind denn die Kritikpunkte der AfD insgesamt dieselben oder wie gestalten die ihre Kritik an der Regierung?
3: Es gibt inhaltliche Nähe, was die Kritikpunkte formal angeht. Aber in der Frage der Lösungswege unterscheiden sich dann doch Welten zwischen beispielsweise Grünen, Links und der AfD. Das liegt auch ein Stück weit in der Natur der Sache. Tino Chrupalla hat bei der Bundesregierung einen Rüstungsrausch gesehen. Das sieht er eh als Fehlinvestition. Es kämen die sozial Schwachen, da sind wir wiederum bei den gleichen Kritikpunkten, die auch die Grünen hatten, viel zu kurz. Und er hat moniert, dass etwa in Zeiten sinkender Geburtenraten nun auch noch das Elterngeld gekürzt werden soll. Das ist der Vorwurf von Tino Chrupalla gewesen und er hat überhaupt gesagt, dass nach wie vor der beste Treibstoff für die AfD die vielen gebrochenen Wahlversprechen und da meint er natürlich besonders die hohe Schuldenlast und die Sonderschulden, die aufgenommen worden sind von dieser Regierung, das sei der beste Booster für seine Partei.
0: Jetzt hat die Bundesregierung ja einen Herbst der Reformen angekündigt, vorher steht aber erstmal eine Sommerpause an, fast 2 Monate im Deutschen Bundestag. Und für diese Pause gab es von der Linken ja einen ziemlich eindeutigen Ratschlag an den Kanzler.
3: Ja, es gab einen Ratschlag, die Regierung solle in sich gehen und dann wiederkommen und endlich feststellen,

0: dass sie regieren für die Mehrheit der Bevölkerung solle. Und Heidi Reichenick von den Linken hat die Regierung als dahergelaufen bezeichnet. Dafür hat sie dann einen Rüffel von Bundestagspräsidentin Julia Klöckner bekommen. Und weil du den Blick schon auf die Sommerpause gerichtet hast, durch die Entscheidung aus Karlsruhe und durch das Lesen des Gesundheitsstabilisierungsgesetzes morgen im Bundestag ab ca. 9 Uhr ist so ein bisschen Aufatmen auch in Reihen der Koalition zu bemerken, dass dieses Gesetz dann morgen vermutlich mit den Stimmen der Mehrheit verabschiedet wird, weil es drohte ja mit Blick auf die Sommerpause sozusagen etwas Ungemach und weitere Debatten wäre das jetzt aufgeschoben worden, Klammer auf, mal gucken, was der Bundesrat morgen noch sagt, der muss auch noch sich committen zu diesem Gesetz, aber in der Sommerpause, was passiert da? Da gehen die Abgeordneten in den Wahlkreis, das machen sie auch sonst regelmäßig, aber da haben sie dann durchaus mehr Zeit und treffen möglicherweise auf den geballten Unmut bei den geplanten Reformen. Die viel beschworene, viel diskutierte Krankschreibung ab dem ersten Arbeitstag ist ja nur ein Beispiel davor. Davor hatte die Regierung so ein wenig Sorge, dass ihnen auch diese Sommerpause wieder, ich sag mal, diskussionstechnisch um die Ohren fliegt. Da könnten sie jetzt etwas aufatmen.
1: Du hast den Rüffel für Heidi Reichenick erwähnt, einen Kanzler, den du schon mal etwas schwungvoller erlebt hast. Wie hast du denn insgesamt den Ton in der Debatte heute wahrgenommen?
0: Es gab viele Zwischenrufe, es gab sehr harte und auch zugespitzte Wortbeiträge. Das ist bei so einer Aussprache über die Regierung auch möglich und nötig möglicherweise. Ich habe es jetzt nicht als besonders giftig wahrgenommen. Lass mich noch auf eins hinweisen. Es gab ja noch eine Breaking News Entscheidung, die Bundeskanzler Friedrich Merz vom NATO-Gipfel in Ankara mitgebracht hat. Deutschland darf jetzt Tomahawk-Raketen kaufen und auch die entsprechenden Silos hier bauen. Das ist mit US-Präsident Donald Trump verabredet worden. Offen bleibt, was das kostet.
1: Christoph Mestmacher, Dankeschön nach Berlin.
0: Gerne.
1: Wir sind beim Tagesschau 24 Update zusammen mit meiner Kollegin Melanie Marx und wir schauen als erstes mal auf den Nahen Osten. Melanie, eigentlich gilt ja eine Waffenruhe zwischen Iran und den USA, aber US-Präsident Trump hatte gestern beim NATO-Gipfel ja schon wieder Angriffe in Iran angekündigt. Haben wir auch in den Nachrichten schon mehrfach darüber berichtet. Wie ist da die Lage momentan?
2: Die ist nicht so ganz übersichtlich. Also es gibt immer mal wieder Meldungen von einzelnen Nachrichtenagenturen, von einzelnen iranischen Medien zum Beispiel. Aber die Verifikation ist dann natürlich immer schwierig. Also ein Beispiel, das sind Angriffe in Bushehr. Es gab heute Mittag die Meldung, dass dort Sirenen geheult haben. Das ist ein Ort in der Nähe, wo auch ein iranisches Atomkraftwerk steht. Das sehen wir gerade nicht in den Bildern. Auf die Bilder gehe ich später noch mal ein. Aber noch einmal kurz zu diesem Ort Bushehr, da gab es mittlerweile auch eine Äußerung vom Gouverneur der Provinz, der sagte, es gebe Einschläge nahe des Kraftwerks. Außerdem haben die iranische Revolutionsgarde und auch das Außenministerium kritisiert, und das sind die Bilder, die wir gerade gesehen haben, dass bei den amerikanischen Angriffen auch Eisenbahnbrücken beschädigt worden sein sollen. Dieses Video hat die Nachrichtenagentur Reuters aus sozialen Medien verifiziert. Da sehen wir, dass es Schäden an Eisenbahnbrücken gibt. Wodurch diese Schäden entstanden sind, ist natürlich noch einmal eine andere Frage. Denn von der amerikanischen Seite sind zu diesen Schäden und zu diesen Angriffen noch keine Äußerungen haben da stattgefunden. Aber das US-Militär hat sich geäußert zu Angriffen in der Nacht. Da gab es heute Morgen um etwa 5 Uhr eine Mitteilung von dem Zentralkommando CENTCOM in der Region. Das hat auch diese Bilder veröffentlicht. Und da ist die Information, dass 90 militärische Ziele im Iran angegriffen wurden. Sein sollen. Das sind noch mal mehr als in der vergangenen Nacht, auch mehr als Iran gestern in der Region US-Stellungen angegriffen hatte. Und die militärischen Ziele, die die Amerikaner angegriffen haben oder was sie sagen, das sollen Flugverteidigungssysteme gewesen sein, aber zum Beispiel auch Raketen- und Drohnenlager oder auch militärische Logistikinfrastruktur. Und dann gab es auch noch Meldungen von iranischen Behörden zu der Zahl der Toten und Verletzten bei den Angriffen heute Nacht und in der vergangenen Nacht. Und da ist die Rede davon, dass 14 Personen getötet worden sein sollen und mehr als 70 verletzt. Und jetzt kam gerade wirklich vor wenigen Minuten noch eine Eilmeldung, dass unter den Toten auch 3 Mitglieder der Revolutionsgarde sein sollen. Da beruft sich die Nachrichtenagentur Reuters wiederum auf iranische Medien. Das ist bisher noch eine Meldung. Da warten wir noch auf die zweite Quelle.
1: Und wie hat Iran jetzt auf diesen erneuten Beschuss reagiert?
2: Auch da gibt es unterschiedliche Meldungen. Also was heute Mittag zum Beispiel kam, ist, dass Sirenen geheult haben sollen in Jordanien, in Bahrain. Da hat sich auch zum Beispiel die jordanische Regierung geäußert, hat davon gesprochen, dass die Streitkräfte in Alarmbereitschaft seien. Bahrain hat die Menschen dazu aufgerufen, dass sie sich in Sicherheit bringen. Es gibt auch Meldungen, dass es Sirenengeheule in Katar gegeben habe. Das sind wiederum auch Meldungen, wo sich Iran nicht dazu geäußert hat. Und was wir hier gerade in dem Bilder sehen und hören. Das sind die Sirenen in Kuwait und in Bahrain auch. Und dort hat die iranische Revolutionsgarde gesagt, dass sie Drohnen und Raketen abgeschossen hätte. Über Schäden wissen wir da allerdings noch nichts.
1: Jetzt laufen ja nach wie vor Verhandlungen. Offiziell geht auch immer noch eine Waffenruhe. Was bedeuten diese Angriffe jetzt für den Stand zwischen den USA und Iran?
2: Das ist natürlich immer schwierig zu sagen. Also in der Vergangenheit gab es ja auch gegenseitige Angriffe und dann wurde trotzdem weiter verhandelt. Zu den Verhandlungen gibt es jetzt auch unterschiedliche Signale, zum Beispiel von US-Präsident Donald Trump. Jetzt gerade wenn wir auf den NATO-Gipfel gestern schauen, da wurde er ja nach der Waffenruhe gefragt. Er hat dann gesagt, in seinen Augen sei das aus. Auf der anderen Seite hat er auch gesagt, es könne weiter verhandelt werden. Und er hat sich auf dem Rückweg vom NATO-Gipfel in der Air Force One noch mal geäußert. Da können wir noch einmal reinhören.
3: Wir haben viele Möglichkeiten zu gewinnen. Militärisch haben wir schon gewonnen. Sie haben kaum noch etwas übrig und wollen unbedingt eine Einigung erzielen. Sie haben vor kurzem angerufen. Ich weiß nur nicht, ob Sie es wert sind, diese Einigung zu schließen. Ich weiß nicht, ob Sie sich an die Vereinbarung halten werden. Das ist das Problem.
2: Also hier sagt US-Präsident Donald Trump, die Iraner wollten ein Abkommen. Von Seiten Irans gibt es dazu noch keine Äußerung. Aber es hat sich der Parlamentspräsident Ghalibaf, der ja auch im Verhandlungsteam der Iraner ist, geäußert. Er hat auf der einen Seite noch einmal, ich übersetze jetzt sinngemäß, gesagt, dass wenn es Schläge der Amerikaner gäbe, dass es auch Gegenangriffe gäbe. Also gegenseitige Drohungen gehen von beiden Seiten weiter. Und dann hat er aber auch gesagt, dass die Straße von Hormuz nicht durch amerikanische Drohungen geöffnet würde, sondern nach iranischen Vereinbarungen. Das heißt, also hier bleibt die Situation weiter fragil. Und vielleicht noch eine Sache zur Einordnung. Man hatte sich ja 60 Tage für diese Verhandlung gegeben. Davon sind jetzt mittlerweile etwa ein Drittel abgelaufen. Also auch da sind natürlich noch Fragen offen, wie es weitergeht.
1: Trotz Belastungen durch den Iran-Krieg sind die deutschen Exporte im Mai überraschend den vierten Monat in Folge gestiegen. Ökonomen schöpfen deshalb nun wieder Hoffnung für die schwächelnde Wirtschaft. Mehr dazu von Emal Atif aus unserem Frankfurter Börsenstudio.
4: Eigentlich hatten viele Experten mit einem Dämpfer gerechnet. Stattdessen haben Deutschlands Exporteure im Mai überraschend gute Geschäfte gemacht. Und das, obwohl die Weltwirtschaft weiter mit vielen Unsicherheiten kämpft. Hohe Energiepreise zum Beispiel, Lieferengpässe, Zölle oder ungelöste geopolitische Konflikte. Die Ausfuhren sind trotzdem schon den vierten Monat in Folge gestiegen. Im Vergleich zum April legten die Exporte um 0,9% zu. Gegenüber dem Vorjahresmonat liegt das Plus sogar bei gut 6%. Besonders gut lief das Geschäft mit den USA. Die Exporte dorthin stiegen um satte 23%. Und auch nach China gingen wieder rund 7% mehr Waren. Die Zahlen machen Hoffnung. Die Welt kauft immer noch deutsche Produkte. Von einer echten Trendwende wollen viele Experten trotzdem noch nicht sprechen. Denn der Exportzuwachs kommt vor allem aus den USA. Dort dürften viele Unternehmen ihre Bestellungen noch vor möglichen neuen Zöllen vorgezogen haben. Ganz so einfach lässt sich der Exportanstieg aber nicht erklären. Denn auch nach China ging zuletzt wieder deutlich mehr Waren. Aber insgesamt bleibt der Welthandel unsicher, Europa schwächelt weiter und geopolitische Konflikte oder neue Zölle können das Geschäft jederzeit wieder bremsen. Der Blick geht deshalb jetzt vor allem nach vorne. Nach einer Phase der Entspannung hat sich die Lage im Nahen Osten ja zuletzt wieder verschärft. Höhere Ölpreise oder Probleme auf wichtigen Handelswegen könnten gerade die exportorientierte deutsche Wirtschaft belasten. An den Finanzmärkten überwiegt im Moment trotzdem der Optimismus vieler Anleger setzen weiter darauf, dass der Konflikt begrenzt bleibt und die wirtschaftliche Erholung anhält. Aktuell gehen viele Ökonomen auch davon aus, dass die deutsche Wirtschaft im zweiten Quartal wieder wachsen könnte.
1: Seit mehr als 30 Jahren ist Schloss Bellevue in Berlin der Ort, an dem die Bundesrepublik quasi Hof hält. Hier residiert der Bundespräsident. Ja, und viele berühmte Gäste haben dort einen Besuch abgestattet. Ob Michail Gorbatschow, Barack Obama, die Queen oder zuletzt Prinz Philipp. Das Schloss ist der Ort vieler Begegnungen und zahlreicher Geschichten. Aber jetzt muss es dringend renoviert werden. Das Staatsoberhaupt, das zieht so lange um in ein Ausweichquartier. Und die Möbelpacker, die waren schon da.
5: Bellevue hat nicht alle Untertassen im Schrank. Bei den Terrinen fehlt auch was. Manchmal geht's beim Staatsoberhaupt zu wie bei Hempels unterm Sofa, nur mit Goldrand. Damit beim Umzug nicht noch mehr kaputt geht, packen die Profis.
6: Lieber eine Kiste mehr und ein bisschen luftig packen. Ja? Also jetzt nicht so, dass es wackelt, aber das Papier ruhig die Luft geben. Ja? So, dass nichts passieren kann. Und die Tasse immer verkehrt rum.
5: Kiste um Kiste wird so voll. Fast 400 mit Geschirr, Tausende beim ganzen Umzug des Bundespräsidenten. Aber dann gibt es all das, was gar nicht in Kisten passt. Riesige Teppiche, Bilder, Kronleuchter und einen Weinkeller mit rund 5000 Flaschen.
7: Dann fangt mal an und ihr sagt mir wieder, was ihr einräumt.
5: Küchenchef Jan-Göran Barth und sein Team bei der Inventur. Alles muss in diese Plastikboxen und dann in den neuen Amtssitz.
8: Jan?
7: Ja?
8: Kühlingilot? Ja, 2,15er.
5: Nur deutsche Weine schenkt die Küche aus, man repräsentiert schließlich. Der Trick des Küchenchefs, er kauft sie für 15 oder 20 Euro ein, lagert sie Jahre, bis sie noch wertvoller und besser sind.
7: Wir bekommen es ja auch immer wieder von Staatsgästen mit, dass die total begeistert sind von unseren Qualitäten, von den Qualitäten der Winzer. Besonders auch beim Sekt ist es inzwischen so, dass wir Qualitäten ausschenken, wo selbst französische Gäste denken, dass sie Champagner im Glas haben.
5: Diese wertvolle Fracht fährt das Küchenteam lieber selbst zum neuen Amtssitz. Doch dort in Berlin-Moabit wird noch heftig gebaut. Buntes Hochhaus statt Schloss, viel mehr Technik, nicht immer funktioniert sie. Von der Protokollchefin bis zum Präsidenten ständig Fahrstuhl fahren. Zum Beispiel in den 6. Stock, dort ist der größte Saal.
9: Die Ernennung und Entlassung von Kanzlern, Ministern und Richtern, Bundesverfassungsrichtern, die werden hier stattfinden. Die Wände sehen noch relativ kahl aus. Es kommen noch an einige wenige ausgesuchte Wände kommt noch moderne Kunst.
5: Was nicht mehr reinpasst, ist dieses über 5 Meter hohe Bild von Gotthard Graupner im Schloss Bellevue. Hier wurden bislang Kanzler ernannt.
10: Okay, weiter.
5: Als das Bild abgenommen wird, will auch der Bundespräsident zuschauen.
10: Kommen lassen.
11: Wow.
10: Perfekt.
5: Die Bilder werden auf einer riesigen Rolle eingelagert, bis Bellevue in 8 Jahren wieder öffnen soll. Alles andere muss jetzt raus. Bis zur letzten Dienstflagge, Umzugstag. Das ist erstaunlich oft Kopfsache.
12: Alles nah an der Wirbelsäule halten.
5: Die Bibliotheksregale werden eingeladen. Der Umzug wird von der Polizei überwacht. Eskorte zum neuen Amtssitz. Aber passen die langen Bretter in den Fahrstuhl?
12: Das macht keinen Sinn, wir können es nicht abstellen, vernünftig.
5: Also alles die Treppe hoch. Und das ist dann wieder genauso anstrengend wie bei jedem anderen Umzug. Viel entspannter ist es schon bei Küchenchef Jan-Göran Barth. Seine Weinflaschen sind längst eingeräumt.
7: So, Weinromantik findet jetzt in Sachen Aufbau hier nicht statt.
5: Statt Schlosskeller alles Plastik, aber streng geordnet.
7: Wir haben aus allen Weinanbaugebieten Weine da. Wir wollen ja, wie gesagt, das gesamte Land präsentieren und nicht nur einzelne Weingüter. Und deshalb ist es auch gut, dass wir den Weinkeller hier komplett gefüttert haben.
5: Auch seine Küche ist schon da, nur das Geschirr fehlt noch.
7: Hier sind daher die ganzen Teller drin.
5: Zeit zum Einräumen bleibt ihm noch. Das diplomatische Parkett betreten die offiziellen Gäste erst im August.
1: Mit Hits wie Holding Out for a Hero oder Total Eclipse of the Heart ist Bonnie Tyler in den 1980ern weltberühmt geworden. Zuletzt lag die britische Sängerin im Krankenhaus an der Algarve-Küste im Süden Portugals. Und Anfang Mai wurde sie dort nach einer Notoperation in ein künstliches Koma versetzt. Nun ist sie gestorben, das hat ihre Familie bekannt gegeben. Bonnie Tyler wurde 75 Jahre alt.
5: Bonnie Tyler. Mit diesem Song beginnt Ende der 70er eine Weltkarriere. Geboren 1951 im walisischen Skewen als Gaynor Hopkins. Sie arbeitet als Kassiererin, singt abends in Pubs. Zwei Musikproduzenten entdecken sie. Ihre Reibeisenstimme entsteht eher zufällig, nach einer Stimmbandoperation. Ich durfte 6 Wochen lang nicht sprechen und das fiel mir echt schwer. Aus lauter Frust habe ich irgendwann geschrien. Das war's dann. Aber zum Glück habe ich's gemacht. Ihr Markenzeichen macht sie zur Rocklegende der 80er. Es folgen Welthits wie Total Eclipse of the Heart, Millionen verkaufte Platten, Konzerte rund um den Globus. Ich liebe es, das zu singen. Es nimmt die Leute immer mit. Echo-Auszeichnung, Grammy-Nominierungen. 2023 verleiht ihr Prinz William den Orden des britischen Empires. Bis zuletzt ging Bonnie Tyler auf Tour, verbrachte ihre Freizeit am liebsten mit ihrem Mann an der Algarve in Portugal. Ich hatte ein wundervolles Leben. Eine Stimme nie perfekt und doch unverwechselbar. Und so gefeiert von ihren Fans.
11: Ja, bei uns gibt es heute große Temperaturunterschiede im Südwesten. Da kommt man ordentlich in Schwitzen bei Temperaturen zwischen 30 und 33 Grad. Im Nordosten hingegen viel angenehmer mit maximal 25 Grad. Ein Hoch mit Zentrum über Westeuropa bringt heute dem Südwesten viel Sonnenschein. Es wird sehr warm bis heiß, aber nicht mit dem zu vergleichen, was zum Beispiel schon wieder in Spanien und Frankreich passiert. Dort werden in den kommenden Tagen erneut Temperaturen von mehr als 40 Grad erwartet. Und das liegt an einer Hitzeglocke, die über Südwesteuropa liegt und auch in den kommenden Tagen besonders in der Südwesthälfte Deutschlands für steigende Werte sorgt. Das sieht man auch hier an der roten Farbe. Allerdings kann man noch nicht von einer deutschlandweiten Hitzewelle sprechen, weil es eben nicht überall Temperaturen von 30 Grad oder mehr gibt. Ja, erst heute hat der EU-Klimadienst Copernicus bekannt gegeben, dass der Juni in Westeuropa der heißeste seit Wetteraufzeichnung war. Und der Juli könnte natürlich noch heißer werden. Wir schauen uns mal die kommenden Stunden an. Heute sorgt vom Nordwesten bis zur Mitte feuchte Nordseeluft für mehr Wolken, die aber nur selten etwas Regen bringen. Ansonsten geht es mit einem Sonne-Wolken-Mix weiter, wobei es im Südwesten sehr viel Sonnenstunden gibt. Der Wind spielt keine große Rolle mehr. In der Nacht geht es im Südwesten meist klar weiter. Im Norden und Osten ziehen ein paar Wolken vorbei. Örtlich bildet sich Nebel. Heute an den Küsten 19 bis 21 Grad, im Südwesten heiß mit maximal 33 Grad im Breisgau. In der Nacht im Südwesten relativ wenig Abkühlung, teilweise noch 19 Grad, im Erzgebirge hingegen 9 Grad. Ja, während es dann morgen im Nordosten recht angenehm bleibt, nimmt die Hitze im Südwesten dann noch weiter zu. Wir schauen uns mal die Aussichten etwas genauer an. Morgen tagsüber 20 bis 36 Grad, dazu im Südwesten durchgehend sonnig, im Norden und Osten ebenfalls überwiegend sonnig und trocken. Am Samstag nur im Norden und Osten ein paar Wolken, sonst aber sehr sonniges Wetter mit großen Temperaturunterschieden, 22 bis 36 Grad. Und auch am Sonntag geht es ganz ähnlich weiter. Ja, es geht also sommerlich weiter, wobei die Hitze im Südwesten des Landes besonders für alte, kranke und auch pflegebedürftige Menschen in den kommenden Tagen immer belastender werden kann.
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0: Bei Volkswagen berät der Aufsichtsrat heute über neue Sparpläne. Hintergrund ist die Krise des Autobauers. In den USA, Europa und China ist der Absatz zuletzt immer weiter eingebrochen. Der Konzernvorstand will deshalb Medienberichten zufolge weltweit bis zu 100.000 Stellen streichen. Außerdem droht 4 Werken in Deutschland das Aus. In Emden, Hannover, Neckarsulm und Zwickau. Dort in Sachsen hätte eine Schließung drastische Folgen für die Stadt und die gesamte Region.
1: In diesem Ladengeschäft in Zwickau verkauft Stefan Roth Zigarren. Ein Luxusprodukt. Daran wird in schlechten Zeiten zuerst gespart. Die könnten hier bald anbrechen, fürchtet er.
2: Das ist eine Riesenkatastrophe. Da hängt für die Region natürlich immens viel dran. Auch gerade was Gastronomie angeht und natürlich Einzelhandel bei uns.
1: Vor 1,5 Wochen sickert der Entwurf eines Sparprogramms bei Volkswagen durch. Darin ein Stellenabbau von 100.000 Mitarbeitern und die Schließung von 4 Werken. Die Konzernspitze hat nichts davon dementiert und es damit geschafft, ganze Regionen in Angst zu versetzen, unter anderem Zwickau.
3: Wenn VW hustet, dann hat Zwickau einen Schnupfen. Das war schon immer so.
4: Wo sollen die Leute dann unterkommen? Es gibt da bestimmt auch wenig Alternativen.
5: Die jungen Leute werden alle wegziehen, weil sie keine Arbeit haben. Und das ist sehr schade.
1: Aktuell beschäftigt VW in Zwickau rund 8.000 Menschen. Dazu kommen Zehntausende weitere bei Dienstleistern und Zulieferern. André Rockstein arbeitet seit 32 Jahren bei VW. Mittlerweile ist er im Betriebsrat und besorgt.
6: Ich habe 2 Kinder. Und wenn ich mir jetzt vorstellen würde, hier in der Region gibt es keine Arbeit mehr und wir hätten Verhältnisse wie kurz nach der Wiedervereinigung, dass die einzige Möglichkeit ist, von hier wegzugehen, um eine halbwegs vernünftige Arbeit zu finden.
1: Zwickau ist ein Traditionsstandort. Seit 1904 werden hier Autos produziert, zu DDR-Zeiten der legendäre Trabant. Nach der Wende kommt Bundeskanzler Helmut Kohl zur Grundsteinlegung eines neuen VW-Werks. Es ist ein Prestigeprojekt, damit der Osten nicht komplett industriell ausblutet. Die Ansiedlung wird zum Erfolg. In den vergangenen Jahren hat VW das Werk für 1,2 Milliarden Euro auf die Produktion von E-Autos umgerüstet, als sogenanntes Leitwerk. Es ist heute das modernste deutsche Werk im Konzern. Sachsens Ministerpräsident Michael Kretschmer kommentiert die Schließungsgerüchte so.
7: Ich sehe die Zusage, die dort gegeben worden ist, das Leitwerk der Elektromobilität. Und das ist auf jeden Fall sicher. An diese Zusagen hält sich das Unternehmen gerade nicht. Und wenn das sich so runterfährt, wie es sich jetzt andeutet, dann ist das ein ganz, ganz schlechtes Zeichen für den Wirtschaftsstandort Deutschland.
1: Erste Proteste gab es in Zwickau 3 Tage nach Bekanntwerden der Pläne. Heute will der Aufsichtsrat in Wolfsburg über die Sparmaßnahmen beraten.
0: Claudia Wulzberger in Wolfsburg. Ja, schon vor Beginn der Aufsichtsratssitzung gab es heute lautstarke Proteste. Wie groß ist denn die Verunsicherung bei den Mitarbeitenden?
8: Ja, die dürfte immens sein. Deswegen hat auch nicht nur die Belegschaft an den 4 Werken, die möglicherweise geschlossen werden sollen, protestiert, sondern an allen Volkswagen-Standorten in ganz Deutschland. Denn die Verunsicherung ist riesig, unter anderem, weil diese Sparpläne, die Blume vorgelegt hat, bisher nur durch die Presse bekannt geworden sind. Es gibt keine offizielle Kommunikation an die Belegschaft. Das sorgt natürlich auch für immensen Unmut und wurde auch von Betriebsratschefin Cavallo extrem negativ aufgefasst. Solche Sparpläne wie das Personal abzubauen, Werke zu schließen oder gar den ganzen Konzern umzubauen, das würde die IG Metall sicherlich nicht kampflos mit sich machen lassen. Und natürlich würde sowas wie Werke schließen vor allem nicht nur die Mitarbeiter in den Werken betreffen, sondern ganze Regionen und Wirtschaftszweige.
0: Bevor wir auf die Werkschließung kommen, wie konkret werden denn die Sparpläne wohl die Menschen betreffen? Was haben die da bisher überhaupt erfahren?
8: Naja, offiziell eben noch gar nichts. Und man muss auch dazu sagen, das sind alles bisher nur Vorschläge. Aber die würden die Beschäftigten in Deutschland sehr massiv betreffen. Wie gesagt, 4 Werke stehen auf der Kippe, 50.000 Beschäftigte abzubauen, mehr als bisher geplant. Das wäre schon ein ganz schöner Brocken. Aber immerhin ist auch klar geworden, dass es nicht rein um Fabrikarbeiter geht, sondern dass auch in den Chefetagen aufgeräumt werden soll, sage ich mal, dass auch viele Chefposten wegfallen sollen.
0: Das heißt, da
8: was genau am Ende bei diesen Sparplänen rauskommt, das ist natürlich noch völlig unklar und ist jetzt auch Aufgabe des Aufsichtsrats zu klären.
0: Das heißt, wir werden irgendwann über konkrete Namen reden, deren Posten womöglich gestrichen werden. Es sind ja aber auch schon Namen von Werken im Gespräch. Welche Orte könnte es denn treffen in Deutschland?
8: Genau, das sind die VW-Werke in Emden, Hannover und Zwickau und das Audi-Werk in Neckarsulm. Das sind teilweise Werke, die sich komplett eingestellt haben auf die Elektromobilität, die umgebaut sind, die modern sind. Und das zeigt auch, dass die auf der Kippe stehen, zeigt auch, wie groß der Spardruck ist bei VW, dass wirklich jeder Stein umgedreht wird und geguckt wird, wo können wir noch sparen. Aber auch hier Werke schließen geht bei Volkswagen nicht ohne den Aufsichtsrat. Das wird also ein längerer Weg. Und dann ist die nächste Frage, ob sie wirklich geschlossen werden. Denn auch das würde erstmal viel Geld kosten. Oder ob man eine Nachnutzung findet, zum Beispiel zum Teile produzieren oder für die Rüstungsindustrie. Oder ob in den Werken sogar chinesische Automodelle für den europäischen Markt gebaut werden könnten.
0: Sparen ist ja das eine. Wie will der Vorstand aber ansonsten VW fit machen für die Zukunft?
8: Naja, da gibt es noch verschiedene Varianten. Vieles hat mit Sparen zu tun. Die Investitionskosten sollen runtergedrückt werden. Das ist was, worauf man sich hier vielleicht sogar heute schon einigen kann. Um 50 Milliarden Euro. Dann die Idee, verschiedene Varianten einzusparen. Momentan ist es so, wer sich einen neuen Audi kauft, hat die Wahl zwischen 100 verschiedenen Lenkrädern. Wenn das künftig nur noch 5 wären, würde vielleicht auch reichen. So die Idee in diesem Sparplan. Das sind also verschiedene große und kleine Stellschrauben, an denen jetzt gedreht werden kann, die irgendwie dafür sorgen sollen, dass dieser Konzern auf die Beine kommt für die Zukunft.
0: Was ist denn dran an den Ideen, die da im Umlauf sind, den Konzern womöglich aufzuspalten, um damit dann am Ende auch den Einfluss des Landes Niedersachsen einzudämmen?
8: Das ist tatsächlich auch Teil dieses Plans, den Blume da vorgelegt hat. Das ist allerdings eine größere Baustelle. Erstens würde es natürlich den Einfluss des Landes und der Arbeitnehmerseite im Konzern massiv verändern. Wie genau ist aber noch unklar. Und die haben ja auch ein Wörtchen mitzureden. Das ist also gar nicht so einfach, rechtlich erstmal umzusetzen und auch durchzukriegen. Was es wirklich bedeuten würde für diesen Einfluss, auch das ist noch unklar. IG Metall-Chef Gröger hat heute gesagt, das würde das VW-Gesetz, das es ja aus guten Gründen gibt, ad absurdum führen. Da ist also massiver Widerstand auch zu erwarten von den Gewerkschaften und auch vom Land Niedersachsen. Wie das konkret aussehen könnte, ist unklar. Aber auch andere Betriebe oder Konzerne haben das in der Vergangenheit oder in jüngster Zeit so gemacht, unter anderem Siemens und Continental.
0: Claudia Wulzberger, danke schön für diese Informationen und die Einschätzung dazu nach Wolfsburg. Bundeskanzler Merz hat die Reformvorhaben der schwarz-roten Koalition in einer Regierungserklärung im Deutschen Bundestag verteidigt. Die Rentenreform, die sei notwendig und fair. Die Steuerpläne, die bezeichnete Merz als Beitrag zur sozialen Gerechtigkeit. Und für Unternehmen werde der Wegfall von Berichtspflichten zum Befreiungsschlag, so der Kanzler. Von der Opposition kam wie erwartet teils scharfe Kritik an den Plänen.
9: Wir sind ein starkes Land, wirtschaftlich, politisch und auch gesellschaftlich. Wir sind stark und wir können es auch bleiben. Wir bleiben es, wenn wir uns den Herausforderungen stellen und sie nicht wie früher wegschieben, sondern sie angehen und lösen. Gerade die Verabredungen der Regierungskoalition aus der vergangenen Woche, sie zeigen uns außerdem etwas sehr Grundsätzliches. Unser Land, unsere Demokratie, die Idee, dass unterschiedliche Parteien sich zusammenfinden, eine Koalition bilden, um unser Land besser zu machen, dies funktioniert.
10: Wo wir auch hinblicken, überall planen Sie Neubelastungen. Gerade im Gesundheitsbereich werden chronisch Erkrankte und Familien die größten Belastungen aufgebürdet. Seien es die sinkenden Zuschüsse beim Zahnersatz, die kostenpflichtige Mitversicherung von Ehegatten, die steigenden Kosten für Apotheken oder die Finanzierungslücken im Rettungsdienst. All das schadet der Versorgung von Jungen und Alten, deren Gesundheit und der Attraktivität unseres Landes. Sie treiben mit diesen Maßnahmen weiter medizinisches Fachpersonal aus dem Land. Sie verschlechtern die Gesundheit von Mittel- und Geringverdienern. Das ist die Mehrheit im Übrigen der Bürger in Deutschland, Rentnern und vor allem für die zukünftigen Generationen. Und Herr Merz, Sie verlassen immer mehr den Kurs auch der sozialen Marktwirtschaft. Der Bogen ist schneller überspannt, als Sie eigentlich denken.
0: Die USA haben ihre Angriffe auf Iran in der Nacht fortgesetzt und offenbar deutlich ausgeweitet. Das US-Militär beschoss nach eigenen Angaben insgesamt 90 Ziele in Iran. Das Regime in Teheran bestätigte die Angriffe. Iranische Medien berichteten von Explosionen in mehreren Gebieten entlang der Küste zur Straße von Hormuz.
11: Einschläge in der Nacht in der iranischen Hafenstadt Bandar Abbas. Die Stadt gilt als wichtiger Marinestützpunkt. Nach Angaben der US-Streitkräfte wurden in ganz Iran rund 90 Ziele attackiert. Das US-Militär veröffentlicht ja auch Bilder, die Explosionen auf einer Straße oder Landebahn zeigen sollen. Die iranischen Behörden melden 14 Tote und mehr als 70 Verletzte. Iran hatte schon gestern als Reaktion auf US-Angriffe Raketen auf amerikanische Militärbasen in Kuwait und Bahrain abgefeuert. US-Präsident Trump kündigte seinerseits noch während des NATO-Gipfels in der Türkei weitere Schläge gegen Iran an, auch wegen des Streits um die Hoheitsrechte über die Straße von Hormuz.
12: Straße von Hormuz ist ein Beispiel. Da haben die USA gedacht, das ist jetzt offen, so wie das vor dem Krieg war. Der Iran sagt, ja, das ist offen, aber unter unserer Kontrolle. Und daran entzünden sich jetzt viele dieser Konflikte.
11: Die Angriffe setzen das iranische Regime unter Druck, haben aber auch zu einer Geschlossenheit geführt. Zu sehen bei den seit Samstag laufenden Trauerfeiern für den im Februar getöteten obersten Führer Ali Khamenei. Sein Sarg wird überall von Menschenmassen begleitet. Viele fordern Rache an den USA. In Istanbul beobachtet der Politikanalyst Soli Özel die Lage.
13: The Iranian regime believes it is solid.
11: Das iranische Regime sieht sich gefestigt. Es hat seine Autorität über eine sehr unterdrückte, sicherlich verängstigte oder terrorisierte Gesellschaft wiederhergestellt. Und es hat eine große Demonstration seiner Einheit abgeliefert, obwohl die Gesellschaft nach allem, was wir lesen können, überhaupt nicht vereint ist. Diese Geschlossenheit zwischen Regime und Bevölkerung hat man auch bei den Trauerfeiern gesehen. Im Iran steuern unterdessen die Trauerfeiern für Ali Khamenei dem Höhepunkt zu. Sein Sarg wurde gestern auch in den Irak, in die den Schiiten heiligen Städte Najaf und Karbala gebracht. Heute wird Khamenei in seinem Geburtsort Mashhad beigesetzt. Wegen der Angriffe hatte sich der Transport verzögert. Inzwischen aber ist der Sarg in Mashhad angekommen.
0: Ja, und über den Krieg zwischen den USA und Iran spreche ich jetzt mit Cornelius Adebar von der Deutschen Gesellschaft für Auswärtige Politik. Schönen guten Tag.
14: Schönen guten Tag, grüße Sie.
0: Würden Sie derzeit überhaupt noch von einer Waffenruhe sprechen?
14: Ich denke, wir müssen uns daran gewöhnen, dass diese Begriffe nicht die klare Bedeutung haben, die wir ihnen sonst gerne zumessen würden. Es war ja tatsächlich auch so, dass vor diesen Abkommen, vor dem Memorandum of Understanding, schon eine gewisse Kampfruhe herrschte. Und gleichzeitig ist danach nicht der Frieden ausgebrochen. Es gab immer wieder kleinere Angriffe. Iran hat vor allen Dingen eben seine Kontrolle über die Straße von Hormuz deutlich machen wollen. Und was wir jetzt sehen, ist, dass die letzten Tage eben hier eine neue Eskalation wiedergebracht haben. Gleichzeitig sagt der US-Präsident nicht, dass er jetzt zum Krieg wieder übergehen will, sondern er gibt den Verhandlungen, die laufen, eine Chance. Das heißt, wir bewegen uns letztlich in einem Graubereich seit einiger Zeit und müssen da eben damit auch mit weiteren Verschlechterungen rechnen.
0: Ja, das schwankt ja so ein bisschen täglich. Mal sagt Trump, er gibt den Verhandlungen eine Chance, dann droht er teilweise im gleichen Satz noch mit einem größeren Schlag. Wie ernst sind diese Drohungen da überhaupt zu nehmen?
14: Also grundsätzlich kennen wir die erratischen Aktionen des US-Präsidenten in den vergangenen Monaten nur zu deutlich gesehen. Und dass er keine Strategie hat in diesem Krieg, ist leider auch sehr deutlich geworden. Er hat erkennen lassen, dass er eigentlich nicht zurück möchte zu einem großen Krieg. Das war sein Eingehen auf diese Verhandlungen überhaupt. Er hat ja in dem Memorandum auch sehr viele Zugeständnisse gemacht, weitaus mehr als die iranische Seite, wenn man das miteinander vergleicht. Und jetzt scheint er noch mal in ein Kräftemessen einzusteigen, dass er eben versucht, die iranische Seite hier zu Zugeständnissen zu zwingen. Gleichzeitig sehen wir die innenpolitische Lage auch rund um das Begräbnis. Das ist jetzt nicht der Moment, wo Iran einknicken wird, sondern es wird weiterhin diese Spannung geben. Und man muss sehen, ob es dann eben in den Verhandlungen überhaupt Konkretisierung gibt dieser Punkte, die zuletzt ausgearbeitet wurden.
0: Also Sie sagen, wenn ich das richtig verstehe, egal wie sehr Donald Trump droht und egal wie stark vielleicht auch die Angriffe ausgeweitet werden, Sie glauben nicht, dass der Iran einknicken wird?
14: Also für den Moment ist das nicht absehbar. Und wie gesagt, gleichzeitig sind die Amerikaner nicht bereit, wieder neu in diesen Krieg einzusteigen. Er hat zu viel gekostet und zu wenig gebracht. Also gekostet auch rein materiell an Munition, an Raketen, die verschossen wurden, an Abwehrraketen, die jetzt über Jahre hinweg nachproduziert werden müssen. Und gleichzeitig die Verschlechterung der Weltwirtschaft. Der Ölpreis hat sich immer noch nicht erholt im Vergleich zu dem Niveau vor dem Krieg. Das alles spüren ja die Menschen nicht nur in Europa oder Asien, sondern eben auch in den USA, sodass die Grundtendenz, Trump möchte diesen Krieg beenden, möchte sich zum Sieger erklären, das ist erkennbar gewesen. Und darauf baut eben auch Iran. Die iranische Führung, gerade weil sie die Bevölkerung unterdrückt und terrorisiert, hat einen viel längeren Atem, kann viel mehr ihren Menschen zumuten. Und anders als eben Präsident Trump stehen keine Midterm-Wahlen, also keine Herbstwahlen ins Haus. Das heißt, das hat die Position Irans durchaus gestärkt.
0: Das klingt für mich auch, als wäre aus Ihrer Sicht das Regime im Land nicht verändert worden, wirklich, auch wenn vielleicht ein paar Köpfe ausgewechselt wurden, sondern es sei im Gegenteil sogar gestärkt worden durch diesen Krieg.
14: Es hat sich zumindest gefestigt. Wir müssen uns erinnern, dass Anfang des Jahres ja eine große Protestwelle durch das Land ging, die dann eben auch brutal niedergeschlagen wurde. Man muss von mehreren 10.000 Toten ausgehen in der Folge dieser Repression. Das war schon ein Moment, in dem das Regime mit dem Rücken an die Wand stand. Jetzt kann es zumindest Einigkeit, relative Einigkeit demonstrieren, relative Stärke. Also ich betone beide Male das relativ, weil sie aber eben im Inneren klar machen, wir sind, also die Islamische Republik ist die vorherrschende Staatsform, wir lassen uns nicht vertreiben, weder durch die inneren Feinde, wie Sie sagen würden, noch durch die äußeren. Und eben nach außen hin haben sie es geschafft, den vereinten Kräften von Israel und den USA standzuhalten und zumindest einen Waffenstillstand zu erzwingen. Das ist sozusagen in den Augen des Regimes und seiner Verbündeten durchaus ein Erfolg.
0: Stichwort Israel. Welche Rolle spielt Israel momentan noch in diesem Konflikt?
14: In dem Konflikt ist Israel weiterhin beteiligt und spielt allein deshalb eine Rolle, weil der Krieg, den Israel gegen Libanon führt, ja auch zu einem Gegenstand der Verhandlungen geworden ist. Iran drängt darauf, besteht darauf, dass Israel auch an dieser Front einen Waffenstillstand einhält. Die Verhandlungen selber werden direkt zwischen den USA und Iran geführt. Also da ist Israel außen vor. Das hat auch Präsident Trump ganz deutlich gemacht, obwohl er ja den Waffengang zusammen mit Premierminister Netanyahu begonnen hat. Sieht er sich als denjenigen, der über das Ende bestimmt und eben gesagt hat, we call the shots, wir bestimmen, wann hier Schluss ist. Sehr zu Lasten zu Ungunsten des israelischen Premiers, der hier gerne mehr Klarheit, einen deutlicheren Sieg über Iran davongetragen hätte, denn er muss sich im Herbst ebenfalls den Wählerinnen und Wählern stellen und wollte hier mit einem Erfolg klar machen, dass er derjenige ist, der die Sicherheit Israels garantieren kann. Und solange dieser Konflikt weiter schwelt, ist das natürlich weitaus weniger deutlich für ihn.
0: Vielen Dank für diese Erklärung und Einschätzung, Cornelius Adebar von der Deutschen Gesellschaft für Auswärtige Politik.
14: Gern geschehen. Danke Ihnen.
0: 5 Monate ist der tödliche Angriff auf einen Zugbegleiter in Rheinland-Pfalz mittlerweile her. Heute nun ist der Angeklagte zu 10 Jahren Gefängnis verurteilt worden. Das Landgericht Zweibrücken sprach den 26-Jährigen wegen Körperverletzung mit Todesfolge schuldig. Der Mann hatte einem Schaffner bei einer Ticketkontrolle nahe Landstuhl mit den Fäusten gegen den Kopf geschlagen. 2 Tage später verstarb der Zugbegleiter im Krankenhaus. Der Anwalt der Hinterbliebenen kündigte Revision an. Er fordert eine Verurteilung wegen Totschlags oder Mord.

0: Mein Kollege Karl-Georg Salzwedel hat am Mittag darüber mit Christoph Kehlbach gesprochen. Und er hat ihn zunächst gefragt, wie überraschend denn das Urteil war.
1: Nun, überraschend, dass es zu einer Verurteilung überhaupt kam, ist nicht wirklich denn an der Täterschaft des Angeklagten, da gab es eigentlich keine vernünftigen Zweifel. Er hat die Tat ja auch eingeräumt und es gibt auch Videoaufnahmen, die genau belegen, was in diesem Regionalzug geschehen ist. Und auch, dass es nur in Anführungszeichen zu einer Verurteilung wegen Körperverletzung mit Todesfolge gekommen ist, ist keine wirkliche Überraschung. Der juristische Knackpunkt ist daran nämlich der Tötungsvorsatz, den man für eine Verurteilung wegen Mordes oder Totschlags gebraucht hätte. Und da hat das Gericht eigentlich von Anfang an klar gemacht, dass es diesen Tötungsvorsatz nicht sieht. Das hat es schon im Zwischenverfahren, also vor Beginn des Hauptverfahrens, getan und gesagt. Und natürlich hätte sich im Laufe der Hauptverhandlung etwas daran ändern können, aber dann hätte das Gericht einen entsprechenden Hinweis geben müssen und ein solcher Hinweis kam nicht. Deswegen ist die Verurteilung wegen Körperverletzung mit Todesfolge nicht wirklich überraschend. Dass es dann zu diesen 10 Jahren kam, das ist etwa im Mittelmaß dieses Strafrahmens, der von 3 bis 15 Jahren geht. Das hat das Gericht unter anderem damit begründet, dass es gesagt hat, es gab keine Vorstrafen, es gab zumindest den Versuch einer Entschuldigung beim Täter. Allerdings sieht man auch eine wirklich brutale Tat und ein krasses Missverhältnis zwischen dieser Tat und dem Anlass für die Tat, der ja letztlich einfach in einer normalen Fahrkartenkontrolle bestand.
2: Christoph, da würde ich gerne noch mal nachhaken. Grenzen wir noch einmal genau ab. Die Richter haben eine Körperverletzung mit Todesfolge festgestellt, nicht aber Totschlag oder Mord. Warum nicht?
1: Nun, für Totschlag und auch für Mord braucht man einen Tötungsvorsatz. Das bedeutet, im Zeitpunkt der Tat müsste der Täter erkannt haben, dass das Opfer sterben kann wegen dieser Schläge. Und er muss das auch billigend zumindest in Kauf genommen haben. Und hier sagt das Gericht, der Täter habe zumindest in seinem Verhalten nach der Tat zu erkennen gegeben, dass er selbst davon ausginge, dass das Opfer, der Mann, der Fahrkartenkontrolleur, den er geschlagen hat, dieser Zugbegleiter, dass er nicht stirbt, dass er bald wieder aufsteht und Lehren aus diesen Schlägen zieht, so war die Formulierung. Und dieser Tötungsvorsatz, der war der juristische Knackpunkt. Die Nebenklage, die Vertreter der Familie des Getöteten, die sehen sehr wohl diesen Tötungsvorsatz und haben das im Verfahren auch immer deutlich gemacht. Aber das Gericht ist dem letztlich nicht gefolgt und deswegen hat es auch nicht wegen Mord oder wegen Totschlags verurteilt.
2: Dann sprechen wir über den Verurteilten. Wie hat die Verteidigung auf das Urteil reagiert?
1: Da gab es bislang keine Reaktion. Also das Urteil ist in etwa das, was die Verteidigung ja auch beantragt hat, nämlich eben eine Verurteilung wegen Körperverletzung mit Todesfolge. Man hatte da im Plädoyer noch eine etwas tiefere Strafe im niedrigeren Bereich gefordert. Diese 10 Jahre, das ist ja jetzt durchaus auch eine langjährige Haftstrafe. Bis zu 15 Jahren wären es möglich gewesen. Im Gegensatz zur Verteidigung, und auch der Angeklagte hat das jetzt ohne große Reaktion zur Kenntnis genommen, im Gegensatz zur Verteidigung hat die Nebenklage in ihrer ersten Reaktion dieses Urteil dann scharf kritisiert und auch bereits angekündigt, Revision zum Bundesgerichtshof einlegen zu wollen.
2: Der 36-jährige Zugbegleiter hinterlässt 2 Kinder im Alter von 10 und 12 Jahren. Um sie kümmert sich jetzt die Familie, weil der Vater alleinerziehend war. Christoph, mit der Bitte um eine kurze Antwort. Hat der Angeklagte verstanden, was er dafür an Leid verursacht hat?
1: Also heute gab es dazu dann keine Statements oder keine Reaktionen bislang. Es gab zu Beginn dieses Hauptverfahrens eine Entschuldigungserklärung des Angeklagten, die diese Punkte angesprochen hat. Aber diese Entschuldigung, die hat die Familie des Getöteten scharf zurückgewiesen, hat gesagt, das ist keine ernsthafte Entschuldigung. Vor allem drehe sich diese Entschuldigung nur um ihn selbst, um den Angeklagten. Also aber beschäftige sich gar nicht mit der Situation der Opferfamilie oder der Familie des Getöteten. Also da sind die Fronten nach wie vor ganz klar verhärtet.
2: Christoph Kehlbach in Zweibrücken. Vielen Dank für diese Informationen.
0: Mit Hits wie Holding Out for a Hero oder Total Eclipse of the Heart ist Bonnie Tyler in den 1980ern weltberühmt geworden. Zuletzt lag die britische Sängerin im Krankenhaus an der Algarve-Küste im Süden Portugals. Und Anfang Mai wurde sie dort nach einer Notoperation in ein künstliches Koma versetzt. Nun ist sie gestorben, das hat ihre Familie bekannt gegeben. Bonnie Tyler wurde 75 Jahre alt.
3: Bonnie Tyler. Mit diesem Song beginnt Ende der 70er eine Weltkarriere. Geboren 1951 im walisischen Skewen als Gaynor Hopkins. Sie arbeitet als Kassiererin, singt abends in Pubs. 2 Musikproduzenten entdecken sie. Ihre Reibeisenstimme entsteht eher zufällig. Nach einer

Stimmbandoperation. Ich durfte 6 Wochen lang nicht sprechen und das fiel mir echt schwer. Aus lauter Frust habe ich irgendwann geschrien. Das war's dann. Aber zum Glück habe ich's gemacht. Ihr Markenzeichen macht sie zur Rocklegende der 80er. Es folgen Welthits wie Total Eclipse of the Heart, Millionen verkaufte Platten, Konzerte rund um den Globus. Ich liebe es, das zu singen. Es nimmt die Leute immer mit. Echo-Auszeichnung, Grammy-Nominierungen. 2023 verleiht ihr Prinz William den Orden des britischen Empires. Bis zuletzt ging Bonnie Tyler auf Tour, verbrachte ihre Freizeit am liebsten mit ihrem Mann an der Algarve in Portugal. Ich hatte ein wundervolles Leben. Eine Stimme nie perfekt und doch unverwechselbar und so gefeiert von ihren Fans.

0: Und damit ist es Zeit für den Sport hier bei Tagesschau 24. Kein Sport machen, aber über Sport berichten. Und da ist aktuell viel zu berichten. Tennis, Tour de France und Fußball-WM natürlich auch. Und über all das spreche ich mit Jonas Freudenhammer aus unserer NDR Sportredaktion. Jonas, lass uns mit Tennis beginnen. Tennis in Wimbledon, da hat Alexander Zverev das Halbfinale erreicht. Ja, und außerdem läuft ja auch die erste Woche der Tour de France. Aber du erzählst uns erstmal was über Tennis.
1: Genau, Zverev steht da jetzt zum ersten Mal in seiner Karriere im Halbfinale von Wimbledon. Das hat, soweit ist er bei dem Turnier noch nie gekommen. Und ja, er hat dafür gestern seinen Angstgegner besiegt, Taylor Fritz aus Amerika. Gegen den hat er in den letzten 2 Jahren nicht gewinnen können. 7 Partien nacheinander hatte er verloren. Aber gestern hat er es relativ souverän gemacht mit 6:4, 6:4 und 6:2. Und jetzt trifft er morgen im Halbfinale eben auf den Lokalmatadoren Arthur Perry.
2: Natürlich ist es vielleicht ein wenig überraschend, dass er im Halbfinale steht, aber ich finde, er hat es verdient. Seine Siege und die Art und Weise, wie er sich in einigen dieser Matches zurückgekämpft hat, das ist toll mit anzusehen. Es ist eine großartige Geschichte. Ich freue mich sehr darauf, im Halbfinale gegen ihn zu spielen. Ich glaube, die Stimmung wird großartig sein. Natürlich weiß ich, dass 99% der Zuschauer ihn anfeuern werden, aber ich genieße eine solche Atmosphäre auch.
3: When the energy is very high.
1: Der Brite Ferry ist ja nur aufgrund einer Wildcard überhaupt bei diesem Turnier dabei. Also morgen sicherlich eine besondere Atmosphäre für Zverev im Halbfinale. Das zweite Halbfinale, das bestreiten der Weltranglistenerste und letzte Letztjahressieger in Wimbledon, Jannik Sinner gegen Novak Djokovic.
0: Dann drücken wir auf jeden Fall Zverev die Daumen und gucken jetzt auf die Tour de France. Wie schon angekündigt, hat gestern auf der 5. Etappe ein deutscher Radprofi ziemlich auf sich aufmerksam gemacht. Wer war das?
1: Das war Max Kanter. Der hat in Po im Finale, dem Sprintfinale im Süden Frankreichs, zu dem es da gekommen ist, was man auch erwartet hatte, lange in sehr guter Position gelegen. Dann hat aber der Niederländer Olaf Koy gewonnen, seinen ersten Etappensieg bei der Tour de France geholt. Max Kanter ist mit 28 Jahren das erste Mal bei der Tour dabei und hat mit dem 2. Platz, denke ich, auch einen absoluten Achtungserfolg erzielt. Das gelbe Trikot trägt weiter Thorstein Tren, ist also Gesamtführender mit 8 Minuten Vorsprung auf die Favoriten Tadej Pogacar und Jonas Vingegaard. Die Etappe war ja nicht ganz so heiß wie in den Tagen davor. Dazu ein verhältnismäßig kontrolliertes Tempo und nicht so viele Hügel. Also für viele Fahrer eher gestern eine Etappe gewesen, bei der sie ein bisschen Kraft sparen konnten.
0: Trotzdem kriege ich schon immer allein vom Zugucken Wadenkrämpfe. Was erwartet uns dann heute auf der 6. Etappe, Jonas?
1: Es geht wieder zurück in die Pyrenäen. Schauen wir uns jetzt mal die Strecke ein bisschen genauer an. Es geht über mehrere historische Berge da in den Gebirge im Süden Frankreichs. Erst der Col d'Aspin, der ist 1489 Meter hoch, war schon auf dem Programm als erste Hochgebirgsetappe der Tour 1910. Und dann geht es über den Col de Tourmalet, der berühmteste Berg der Pyrenäen, 2115 Meter hoch, 17 Kilometer Anstieg geht es da hoch, ist der höchste asphaltierte Straßenpass der Pyrenäen und einer der prestigeträchtigsten Berge der Tour. Danach sind es allerdings noch fast 40 Kilometer bis ins Ziel und dann gibt es noch mal einen 18 Kilometer langen Schlussanstieg. Das wird auf jeden Fall ein Highlight heute mit vielen Zuschauern, guter Stimmung und das alles auch live in der ARD im ersten Programm und live bei ARD Sounds.
0: Und extra Anspruch mit der dünnen Luft da oben auf dem Berg. Jonas, wir gucken auf das letzte sportliche Highlight des Tages nach einem spielfreien Tag. Gestern starten jetzt die Viertelfinalpartien bei der Fußballweltmeisterschaft und es geht los mit Frankreich gegen Marokko. Was können wir da erwarten?
1: Das Spiel ist ja die Neuauflage des Halbfinals von 2022 und damals war das eine große Überraschung, dass Marokko so weit gekommen ist. Mittlerweile sind sie deutlich etablierter, dass sie jetzt unter den Top 8 stehen bei dieser WM, ist nicht mehr so eine große Überraschung, aber gegen Frankreich wird das auf jeden Fall schwer. Denen fehlt auch noch Ismaël Saibari, auf den müssen sie verzichten, der hat 3 Tore schon erzielt bei diesem Turnier für Marokko und der Stürmer, der ja jetzt gerade zum FC Bayern gewechselt ist. Und Frankreich ist weiterhin einer der Top-Favoriten bei diesem Turnier. Die Auftritte bisher waren eigentlich alle sehr überzeugend. Also wenn Marokko da heute Abend weiterkommen sollte, dann wäre das schon eine Überraschung.
0: Jetzt sind ja 96 von 104 Partien insgesamt schon gespielt und die FIFA hat schon jetzt einen Zuschauerrekord verkündet, trotz dieser unfassbar hohen Ticketpreise. Wie ist das alles einzuordnen?
1: Ja, also die FIFA hat angegeben, dass mittlerweile 6.259.584 Menschen in den Stadien gewesen sein sollen. Das sind absolut mehr Zuschauer als zum Beispiel bei der WM 94, die ja auch in den USA ausgetragen wurde. Allerdings muss man dafür natürlich wissen, es sind ja auch viel mehr Spiele, die bei dieser WM gespielt werden, bei der größten WM aller Zeiten. Also da ist es auch nicht so überraschend, dass in der Summe mehr Zuschauer in den Stadien sind. Durchschnittlich pro Spiel sind es tatsächlich etwas weniger Zuschauer als bei dem Vergleichsturnier 94, nämlich etwa 3.500 weniger pro Partie. Trotzdem sind die Stadien relativ gut gefüllt, trotz der sehr, sehr hohen Ticketpreise, aber offenbar eben nicht immer ausverkauft.
0: Dankeschön für das sportliche Update, Jonas Freudenhammer.
1: Gerne.
0: Einen schönen guten Tag, hier ist die Tagesschau in 100 Sekunden. Aufsichtsrat von Volkswagen berät über neue Sparpläne. Medienberichten zufolge will der Konzernvorstand weltweit bis zu 100.000 Stellen streichen. Außerdem droht vier Werken in Deutschland das Aus. Die IG Metall protestiert an vielen Standorten gegen die Pläne. Regierungserklärung im Bundestag. Dabei verteidigte Kanzler Merz die Reformvorhaben der schwarz-roten Koalition. Außerdem verbuchte er den mit den USA vereinbarten Kauf von Tomahawk-Marschflugkörpern und deren Stationierung in Deutschland als Erfolg. AfD-Chef Chrupalla kritisierte Merz vor allem für die enormen Schulden, die die Regierung mache. Bundesverfassungsgericht weist Eilanträge gegen Verabschiedung von Gesundheitsreform und Gebäudemodernisierungsgesetz zurück. Damit kann der Bundestag morgen über beide Entwürfe abstimmen. Grüne und Linkspartei hatten eine zu kurze Beratungszeit beklagt und Beschwerde in Karlsruhe eingelegt. Urteil im Prozess um Tod eines Zugbegleiters. Das Landgericht Zweibrücken verurteilte den Angeklagten zu 10 Jahren Gefängnis. Der 26-Jährige hatte dem Schaffner Anfang Februar bei einer Ticketkontrolle in Rheinland-Pfalz so heftig mit den Fäusten gegen den Kopf geschlagen, dass dieser später starb. Bonnie Tyler ist tot. Die britische Sängerin starb im Alter von 75 Jahren. Tylers Markenzeichen war ihre rauchige Stimme. Sie war in den 1980er Jahren mit Popballaden wie Total Eclipse of the Heart und Holding Out for a Hero bekannt geworden. Das Wetter. Morgen im Norden und Osten Deutschlands gebietsweise wolkig, aber trocken. Sonst ein überwiegend freundlicher Mix aus viel Sonne und nur wenigen Wolken. Das Ganze bei 20 bis 35 Grad. Bundeskanzler Merz hat die Reformvorhaben der schwarz-roten Koalition in einer Regierungserklärung im Deutschen Bundestag verteidigt. Die Rentenreform, die sei notwendig und fair. Die Steuerpläne, die bezeichnete Merz als Beitrag zur sozialen Gerechtigkeit. Und für Unternehmen werde der Wegfall von Berichtspflichten zum Befreiungsschlag, so der Kanzler. Von der Opposition kam wie erwartet teils scharfe Kritik an den Plänen.
4: Wir sind ein starkes Land, wirtschaftlich, politisch und auch gesellschaftlich. Wir sind stark und wir können es auch bleiben. Wir bleiben es, wenn wir uns den Herausforderungen stellen und sie nicht wie früher wegschieben, sondern sie angehen und lösen. Gerade die Verabredungen der Regierung.

0: Zuschüsse beim Zahnersatz, die kostenpflichtige Mitversicherung von Ehegatten, die steigenden Kosten für Apotheken oder die Finanzierungslücken im Rettungsdienst. All das schadet der Versorgung von Jungen und Alten, deren Gesundheit und der Attraktivität unseres Landes. Sie treiben mit diesen Maßnahmen weiter medizinisches Fachpersonal aus dem Land. Sie verschlechtern die Gesundheit von Mittel- und Geringverdienern. Das ist die Mehrheit im Übrigen der Bürger in Deutschland, Rentnern und vor allem für die zukünftigen Generationen. Und Herr Merz, Sie verlassen immer mehr den Kurs auch der sozialen Marktwirtschaft. Der Bogen ist schneller überspannt, als Sie eigentlich denken.
1: Und damit zu Christoph Mestmacher in Berlin. Lass uns noch mal mit dem Kanzler starten. Ist es denn Friedrich Merz wohl gelungen, die geplanten Reformen im Bundestag als wirklich einen Schritt nach vorn anzupreisen?
2: Er hat sich darum bemüht und hat darauf Daten verwiesen. So hat er gesagt, dass beispielsweise in der ersten Jahreshälfte 3000 neue Unternehmen gegründet worden sind. Das seien nahezu so viele wie im vergangenen letzten Jahr. Und hat auch auf einen Produktivitätsanstieg oder Produktionsanstieg in der Industrie mit Verweis auf das Statistische Bundesamt verwiesen, plus 30%. Das sind für ihn erste Anzeichen, dass die Reformen, dass die Maßnahmen der Bundesregierung greifen. Dennoch, wenn ich mir die Bemerkung erlauben darf, ich habe Friedrich Merz schon leidenschaftlicher hinterm Rednerpult erlebt und hatte so ein bisschen den Eindruck, dass ihn die vielen Verhandlungsrunden und auch der Gipfel von Ankara ein wenig in den Knochen steckte.
1: Dann lass uns doch mal auf die Kritik schauen. Grünen-Fraktionschefin Dröge wirft der Regierung insgesamt handwerklich grottenschlechte Politik vor. Woran macht sie das fest? Was sind ihre Beispiele dafür?
2: Das sind eben die Reformvorhaben, für die sich die Koalition jetzt committed hat und die auch durchgesetzt werden sollen. Auch morgen wird ja beispielsweise das Stabilisierungsgesetz für die Krankenkassen gelesen, nachdem Karlsruhe die Eilanträge aus Reihen der Grünen und von der Linken heute zurückgewiesen hat. Galt auch dem Gebäudemodernisierungsgesetz, was jetzt auch in die Beratungen gehen kann. Handwerklich schlecht sieht Katharina Dröge vor allen Dingen, dass sie gesagt hat, es gibt überhaupt keine Notwendigkeit, dass die Bundesregierung so harte soziale Einschnitte macht und hat auch ein Beispiel genannt, beispielsweise den Kindersofortzuschlag für die Ärmsten in Höhe von 25 Euro und hat dann moniert, dass die Bundesregierung sich immer hinstellt und sagt, ja, die Haushaltszwänge, die führten eben dazu, dass man harte Einschnitte macht, aber es gäbe eben andere Möglichkeiten, hat Katharina Dröge das ein wenig im Gleichklang auch mit den Linken heute gesagt und da den Finger immer wieder in die Wunde gelegt.
1: Sind denn die Kritikpunkte der AfD insgesamt dieselben oder wie gestalten die ihre Kritik an der Regierung?
2: Es gibt inhaltliche Nähe, was die Kritikpunkte formal angeht. Aber in der Frage der Lösungswege unterscheiden sich dann doch Welten zwischen beispielsweise Grünen, Links und der AfD. Das liegt auch ein Stück weit in der Natur der Sache. Tino Chrupalla hat bei der Bundesregierung einen Rüstungsrausch gesehen. Das sieht er eh als Fehlinvestition. Es kämen die sozial Schwachen. Da sind wir wiederum bei den gleichen Kritikpunkten, die auch die Grünen hatten, viel zu kurz. Und er hat moniert, dass etwa in Zeiten sinkender Geburtenraten nun auch noch das Elterngeld gekürzt werden soll. Das ist der Vorwurf von Tino Chrupalla gewesen. Und er hat überhaupt gesagt, dass nach wie vor der beste Treibstoff für die AfD die vielen gebrochenen Wahlversprechen. Und da meint er natürlich besonders die hohe Schuldenlast und die Sonderschulden, die aufgenommen worden sind von dieser Regierung. Das sei der beste Booster für seine Partei.
1: Jetzt hat die Bundesregierung ja einen Herbst der Reformen angekündigt. Vorher steht aber erstmal eine Sommerpause an, fast 2 Monate im Deutschen Bundestag. Und für diese Pause gab es von der Linken ja einen ziemlich eindeutigen Ratschlag an den Kanzler.
2: Ja, es gab einen Ratschlag, die Regierung solle in sich gehen und dann wiederkommen und endlich feststellen, dass sie regieren für die Mehrheit der Bevölkerung solle. Und Heidi Reichenick von den Linken hat die Regierung als dahergelaufen bezeichnet. Dafür hat sie dann einen Rüffel von Bundestagspräsidentin Julia Klöckner bekommen. Und weil du den Blick schon auf die Sommerpause gerichtet hast, durch die Entscheidung aus Karlsruhe und durch das Lesen des Gesundheitsstabilisierungsgesetzes morgen im Bundestag ab ca. 9 Uhr ist so ein bisschen Aufatmen auch in Reihen der Koalition zu bemerken, dass dieses Gesetz dann morgen vermutlich mit den Stimmen der Mehrheit verabschiedet wird. Weil es drohte ja mit Blick auf die Sommerpause sozusagen etwas Ungemach und weitere Debatten wäre das jetzt aufgeschoben worden. Klammer auf, mal gucken, was der Bundesrat morgen noch sagt. Der muss auch noch sich committen zu diesem Gesetz. Aber in der Sommerpause, was passiert da? Da gehen die Abgeordneten in den Wahlkreis, das machen sie auch sonst regelmäßig. Aber da haben Sie dann durchaus mehr Zeit und treffen möglicherweise auf den geballten Unmut bei den geplanten Reformen.

0: Reform, die viel beschworene, viel diskutierte Krankschreibung ab dem ersten Arbeitstag ist ja nur ein Beispiel davon. Davor hatte die Regierung so ein wenig Sorge, dass ihnen auch diese Sommerpause wieder, ich sag mal, diskussionstechnisch um die Ohren fliegt. Da könnten sie jetzt etwas aufatmen.
1: Du hast den Rüffel für Adi Reichenegg erwähnt, einen Kanzler, den du schon mal etwas schwungvoller erlebt hast. Wie hast du denn insgesamt den Ton in der Debatte heute wahrgenommen?
0: Es gab viele Zwischenrufe, es gab sehr harte und auch zugespitzte Wortbeiträge. Das ist bei so einer Aussprache über die Regierung auch möglich und nötig möglicherweise. Ich habe es jetzt nicht als besonders giftig wahrgenommen. Lass mich noch auf eins hinweisen. Es gab ja noch eine Breaking-News-Entscheidung, die Bundeskanzler Friedrich Merz vom NATO-Gipfel in Ankara mitgebracht hat. Deutschland darf jetzt Tomahawk-Raketen kaufen und auch die entsprechenden Silos hier bauen. Das ist mit US-Präsident Donald Trump verabredet worden. Offen bleibt, was das kostet.
1: Christoph Mestmacher, Dankeschön nach Berlin.
0: Gerne.
1: Wir sind beim Tagesschau 24 Update zusammen mit meiner Kollegin Melanie Marx und wir schauen als erstes mal auf den Nahen Osten. Melanie, eigentlich gilt ja eine Waffenruhe zwischen Iran und den USA, aber US-Präsident Trump hatte gestern beim NATO-Gipfel ja schon wieder Angriffe in Iran angekündigt. Haben wir auch in den Nachrichten schon mehrfach darüber berichtet. Wie ist da die Lage momentan?
2: Die ist nicht so ganz übersichtlich. Also es gibt immer mal wieder Meldungen von einzelnen Nachrichtenagenturen, von einzelnen iranischen Medien zum Beispiel. Aber die Verifikation ist dann natürlich immer schwierig. Also ein Beispiel, das sind Angriffe in Bushehr. Es gab heute Mittag die Meldung, dass dort Sirenen geheult haben. Das ist ein Ort in der Nähe, wo auch ein iranisches Atomkraftwerk steht. Das sehen wir gerade nicht in den Bildern. Auf die Bilder gehe ich später noch mal ein. Aber noch einmal kurz zu diesem Ort Bushehr, da gab es mittlerweile auch eine Äußerung vom Gouverneur der Provinz, der sagte, es gäbe Einschläge nahe des Kraftwerks. Außerdem haben die iranische Revolutionsgarde und auch das Außenministerium kritisiert, und das sind die Bilder, die wir gerade gesehen haben, dass bei den amerikanischen Angriffen auch Eisenbahnbrücken beschädigt worden sein sollen. Dieses Video hat die Nachrichtenagentur Reuters aus sozialen Medien verifiziert. Da sehen wir, dass es Schäden an Eisenbahnbrücken gibt. Wodurch diese Schäden entstanden sind, ist natürlich noch einmal eine andere Frage, denn von der amerikanischen Seite sind zu diesen Schäden und zu diesen Angriffen noch keine Äußerungen haben da stattgefunden. Aber das US-Militär hat sich geäußert zu Angriffen in der Nacht. Da gab es heute Morgen um etwa 5 Uhr eine Mitteilung von dem Zentralkommando CENTCOM in der Region. Das hat auch diese Bilder veröffentlicht. Und da ist die Information, dass 90 militärische Ziele im Iran angegriffen wurden. Sein sollen. Das sind noch mal mehr als in der vergangenen Nacht, auch mehr als Iran gestern in der Region US-Stellungen angegriffen hatte. Und die militärischen Ziele, die die Amerikaner angegriffen haben oder was sie sagen, das sollen Flugverteidigungssysteme gewesen sein, aber zum Beispiel auch Raketen- und Drohnenlager oder auch militärische Logistikinfrastruktur. Und dann gab es auch noch Meldungen von iranischen Behörden zu der Zahl der Toten und Verletzten bei den Angriffen heute Nacht und in der vergangenen Nacht. Und da ist die Rede davon, dass 14 Personen getötet worden sein sollen und mehr als 70 verletzt. Und jetzt kam gerade wirklich vor wenigen Minuten noch eine Eilmeldung, dass unter den Toten auch 3 Mitglieder der Revolutionsgarde sein sollen. Da beruft sich die Nachrichtenagentur Reuters wiederum auf iranische Medien. Das ist bisher noch eine Meldung. Da warten wir noch auf die zweite Quelle.
1: Und wie hat Iran jetzt auf diesen erneuten Beschuss reagiert?
2: Auch da gibt es unterschiedliche Meldungen. Also was heute Mittag zum Beispiel kam, ist, dass Sirenen geheult haben sollen in Jordanien, in Bahrain. Da hat sich auch zum Beispiel die jordanische Regierung geäußert, hat davon gesprochen, dass die Streitkräfte in Alarmbereitschaft seien. Bahrain hat die Menschen dazu aufgerufen, dass sie sich in Sicherheit bringen. Es gibt auch Meldungen, dass es Sirenengeheule in Katar gegeben habe. Das sind wiederum auch Meldungen, wo sich Iran nicht dazu geäußert hat. Und was wir hier gerade in dem Bilder sehen und hören, das sind die Sirenen in Kuwait und in Bahrain auch. Und dort hat die iranische Revolutionsgarde gesagt, dass sie Drohnen und Raketen abgeschossen hätte. Über Schäden wissen wir da allerdings noch nichts.
1: Jetzt laufen ja nach wie vor Verhandlungen. Offiziell geht auch immer noch eine Waffenruhe. Was bedeuten diese Angriffe jetzt für den Stand zwischen den USA und Iran?
2: Das ist natürlich immer schwierig zu sagen. Also in der Vergangenheit gab es ja auch gegenseitige Angriffe und dann wurde trotzdem weiter verhandelt. Zu den Verhandlungen gibt es jetzt auch unterschiedliche Signale, zum Beispiel von US-Präsident Donald Trump. Gerade wenn wir auf den NATO-Gipfel gestern schauen, da wurde er ja nach der Waffenruhe gefragt. Er hat dann gesagt, in seinen Augen sei das aus. Auf der anderen Seite hat er auch gesagt, es könne weiter verhandelt werden. Und er hat sich auf dem Rückweg vom NATO-Gipfel in der Air Force One noch mal geäußert. Da können wir noch einmal reinhören.
3: Wir haben viele Möglichkeiten zu gewinnen. Militärisch haben wir schon gewonnen. Sie haben kaum noch etwas übrig und wollen unbedingt eine Einigung erzielen. Sie haben vor kurzem angerufen. Ich weiß nur nicht, ob Sie es wert sind, diese Einigung zu schließen. Ich weiß nicht, ob Sie sich an die Vereinbarung halten werden. Das ist das Problem.
2: Also hier sagt US-Präsident Donald Trump, die Iraner wollten ein Abkommen. Von Seiten Irans gibt es dazu noch keine Äußerung. Aber es hat sich der Parlamentspräsident Ghalibaf, der ja auch im Verhandlungsteam der Iraner ist, geäußert. Er hat auf der einen Seite noch einmal, ich übersetze jetzt sinngemäß, gesagt, dass wenn es Schläge der Amerikaner gäbe, dass es auch Gegenangriffe gäbe. Also gegenseitige Drohungen gehen von beiden Seiten weiter. Und dann hat er aber auch gesagt, dass die Straße von Hormus nicht durch amerikanische Drohungen geöffnet würde, sondern nach iranischen Vereinbarungen. Das heißt, also hier bleibt die Situation weiter fragil. Und vielleicht noch eine Sache zur Einordnung. Man hatte sich ja 60 Tage für diese Verhandlungen gegeben. Davon sind jetzt mittlerweile etwa ein Drittel abgelaufen. Also auch da sind natürlich noch Fragen offen, wie es weitergeht.
1: Trotz Belastungen durch den Iran-Krieg sind die deutschen Exporte im Mai überraschend den vierten Monat in Folge gestiegen. Ökonomen schöpfen deshalb nun wieder Hoffnung für die schwächelnde Wirtschaft. Mehr dazu von Emal Atif aus unserem Frankfurter Börsenstudio.
4: Eigentlich hatten viele Experten mit einem Dämpfer gerechnet. Stattdessen haben Deutschlands Exporteure im Mai überraschend gute Geschäfte gemacht. Und das, obwohl die Weltwirtschaft weiter mit vielen Unsicherheiten kämpft. Hohe Energiepreise zum Beispiel, Lieferengpässe, Zölle oder ungelöste geopolitische Konflikte. Die Ausfuhren sind trotzdem schon den vierten Monat in Folge gestiegen. Im Vergleich zum April legten die Exporte um 0,9% zu. Gegenüber dem Vorjahresmonat liegt das Plus sogar bei gut 6%. Besonders gut lief das Geschäft mit den USA. Die Exporte dorthin stiegen um satte 23%. Und auch nach China gingen wieder rund 7% mehr Waren. Die Zahlen machen Hoffnung. Die Welt kauft immer noch deutsche Produkte. Von einer echten Trendwende wollen viele Experten trotzdem noch nicht sprechen. Denn der Exportzuwachs kommt vor allem aus den USA. Dort dürften viele Unternehmen ihre Bestellungen noch vor möglichen neuen Zöllen vorgezogen haben. Ganz so einfach lässt sich der Exportanstieg aber nicht erklären. Denn auch nach China ging zuletzt wieder deutlich mehr Waren. Aber insgesamt bleibt der Welthandel unsicher, Europa schwächelt weiter und geopolitische Konflikte oder neue Zölle können das Geschäft jederzeit wieder bremsen. Der Blick geht deshalb jetzt vor allem nach vorne. Nach einer Phase der Entspannung hat sich die Lage im Nahen Osten ja zuletzt wieder verschärft. Höhere Ölpreise oder Probleme auf wichtigen Handelswegen könnten gerade die exportorientierte deutsche Wirtschaft belasten. An den Finanzmärkten überwiegt im Moment trotzdem der Optimismus vieler Anleger setzen weiter darauf, dass der Konflikt begrenzt bleibt und die wirtschaftliche Erholung anhält. Aktuell gehen viele Ökonomen auch davon aus, dass die deutsche Wirtschaft im zweiten Quartal wieder wachsen könnte.
1: Seit mehr als 30 Jahren ist Schloss Bellevue in Berlin der Ort, an dem die Bundesrepublik quasi Hof hält. Hier residiert der Bundespräsident. Ja, und viele berühmte Gäste haben dort einen Besuch abgestattet. Ob Michail Gorbatschow, Barack Obama, die Queen oder zuletzt Prinz Philipp. Das Schloss ist der Ort vieler Begegnungen und zahlreicher Geschichten. Aber jetzt muss es dringend renoviert werden. Das Staatsoberhaupt, das zieht so lange um in ein Ausweichquartier. Und die Möbelpacker, die waren schon da.
5: Bellevue hat nicht alle Untertassen im Schrank. Bei den Terrinen fehlt auch was. Manchmal geht's beim Staatsoberhaupt zu wie bei Hempels unterm Sofa, nur mit Goldrand. Damit beim Umzug nicht noch mehr kaputt geht, packen die Profis.
6: Lieber eine Kiste mehr und ein bisschen luftig packen. Ja. Also jetzt nicht so, dass es wackelt, aber das Papier ruhig die Luft geben, ja, sodass nichts passieren kann. Und die Tasse immer verkehrt rum.
5: Kiste um Kiste wird so voll. Fast 400 mit Geschirr, Tausende beim ganzen Umzug des Bundespräsidenten. Aber dann gibt es all das, was gar nicht in Kisten passt. Riesige Teppiche, Bilder, Kronleuchter.

0: und einen Weinkeller mit rund 5000 Flaschen.
1: Dann fangt mal an und ihr sagt mir wieder, was ihr einräumt.
0: Küchenchef Jan-Göran Barth und sein Team bei der Inventur. Alles muss in diese Plastikboxen und dann in den neuen Amtssitz.
2: Jan?
1: Ja?
2: Kühling-Gilot? Ja, 2,15er.
0: Nur deutsche Weine schenkt die Küche aus, man repräsentiert schließlich. Der Trick des Küchenchefs, er kauft sie für 15 oder 20 Euro ein, lagert sie Jahre, bis sie noch wertvoller und besser sind.
1: Wir bekommen es ja auch immer wieder von Staatsgästen mit, dass die total begeistert sind von unseren Qualitäten, von den Qualitäten der Winzer. Besonders auch beim Sekt ist es inzwischen so, dass wir Qualitäten ausschenken, wo selbst französische Gäste denken, dass sie Champagner im Glas haben.
0: Diese wertvolle Fracht fährt das Küchenteam lieber selbst zum neuen Amtssitz. Doch dort in Berlin-Moabit wird noch heftig gebaut. Buntes Hochhaus statt Schloss, viel mehr Technik, nicht immer funktioniert sie. Von der Protokollchefin bis zum Präsidenten ständig Fahrstuhl fahren. Zum Beispiel in den 6. Stock, dort ist der größte Saal.
3: Die Ernennung und Entlassung von Kanzlern, Ministern und Richtern, Bundesverfassungsrichtern, die werden hier stattfinden. Die Wände sehen noch relativ kahl aus. Es kommen noch an einige wenige ausgesuchte Wände kommt noch moderne Kunst.
0: Was nicht mehr reinpasst, ist dieses über 5 Meter hohe Bild von Gotthard Graubner im Schloss Bellevue. Hier wurden bislang Kanzler ernannt.
4: Okay, weiter.
0: Als das Bild abgenommen wird, will auch der Bundespräsident zuschauen.
4: Kommen lassen.
1: Wow.
4: Perfekt.
0: Die Bilder werden auf einer riesigen Rolle eingelagert, bis Bellevue in 8 Jahren wieder öffnen soll. Alles andere muss jetzt raus. Bis zur letzten Dienstflagge. Umzugstag. Das ist erstaunlich oft Kopfsache.
5: Alles nah an der Wirbelsäule halten.
0: Die Bibliotheksregale werden eingeladen. Der Umzug wird von der Polizei überwacht. Eskorte zum neuen Amtssitz. Aber passen die langen Bretter in den Fahrstuhl?
5: Das macht keinen Sinn, wir können es nicht abstellen, vernünftig.
0: Also alles die Treppe hoch. Und das ist dann wieder genauso anstrengend wie bei jedem anderen Umzug. Viel entspannter ist es schon bei Küchenchef Jan-Göran Barth. Seine Weinflaschen sind längst eingeräumt.
1: So, Weinromantik findet jetzt in Sachen Aufbau hier nicht statt.
0: Statt Schlosskeller alles Plastik, aber streng geordnet.
1: Wir haben aus allen Weinanbaugebieten Weine da. Wir wollen ja, wie gesagt, das gesamte Land präsentieren und nicht nur einzelne Weingüter. Und deshalb ist es auch gut, dass wir den Weinkeller hier komplett gefüttert haben.
0: Auch seine Küche ist schon da, nur das Geschirr fehlt noch.
1: Hier sind daher die ganzen Teller drin.
0: Zeit zum Einräumen bleibt ihm noch. Das diplomatische Parkett betreten die offiziellen Gäste erst im August.
6: Mit Hits wie Holding Out for a Hero oder Total Eclipse of the Heart ist Bonnie Tyler in den 1980ern weltberühmt geworden. Zuletzt lag die britische Sängerin im Krankenhaus an der Algarve-Küste im Süden Portugals. Und Anfang Mai wurde sie dort nach einer Notoperation in ein künstliches Koma versetzt. Nun ist sie gestorben, das hat ihre Familie bekannt gegeben. Bonnie Tyler wurde 75 Jahre alt.
7: Bonnie Tyler. Mit diesem Song beginnt Ende der 70er eine Weltkarriere. Geboren 1951 im walisischen Skewen als Gaynor Hopkins. Sie arbeitet als Kassiererin, singt abends in Pubs. Zwei Musikproduzenten entdecken sie. Ihre Reibeisenstimme entsteht eher zufällig, nach einer Stimmbandoperation. Ich durfte 6 Wochen lang nicht sprechen und das fiel mir echt schwer. Aus lauter Frust habe ich irgendwann geschrien. Das war's dann, aber zum Glück habe ich's gemacht. Ihr Markenzeichen macht sie zur Rocklegende der 80er. Es folgen Welthits wie Total Eclipse of the Heart, Millionen verkaufte Platten, Konzerte rund um den Globus. Ich liebe es, das zu singen. Es nimmt die Leute immer mit.
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0: Echo-Auszeichnung, Grammy-Nominierungen. 2023 verleiht ihr Prinz William den Orden des britischen Empires. Bis zuletzt ging Bonnie Tyler auf Tour, verbrachte ihre Freizeit am liebsten mit ihrem Mann an der Algarve in Portugal. Ich hatte ein wundervolles Leben. Eine Stimme nie perfekt und doch unverwechselbar. Und so gefeiert von ihren Fans.
1: Ja, bei uns gibt es heute große Temperaturunterschiede im Südwesten. Da kommt man ordentlich in Schwitzen bei Temperaturen zwischen 30 und 33 Grad. Im Nordosten hingegen viel angenehmer mit maximal 25 Grad. Ein Hoch mit Zentrum über Westeuropa bringt heute dem Südwesten viel Sonnenschein. Es wird sehr warm bis heiß, aber nicht mit dem zu vergleichen, was zum Beispiel schon wieder in Spanien und Frankreich passiert. Dort werden in den kommenden Tagen erneut Temperaturen von mehr als 40 Grad erwartet. Und das liegt an einer Hitzeglocke, die über Südwesteuropa liegt und auch in den kommenden Tagen besonders in der Südwesthälfte Deutschlands für steigende Werte sorgt. Das sieht man auch hier an der roten Farbe. Allerdings kann man noch nicht von einer deutschlandweiten Hitzewelle sprechen, weil es eben nicht überall Temperaturen von 30 Grad oder mehr gibt. Ja, erst heute hat der EU-Klimadienst Copernicus bekannt gegeben, dass der Juni in Westeuropa der heißeste seit Wetteraufzeichnung war. Und der Juli könnte natürlich noch heißer werden. Wir schauen uns mal die kommenden Stunden an. Heute sorgt vom Nordwesten bis zur Mitte feuchte Nordseeluft für mehr Wolken, die aber nur selten etwas Regen bringen. Ansonsten geht es mit einem Sonne-Wolken-Mix weiter, wobei es im Südwesten sehr viel Sonnenstunden gibt. Der Wind spielt keine große Rolle mehr. In der Nacht geht es im Südwesten meist klar weiter. Im Norden und Osten ziehen ein paar Wolken vorbei. Örtlich bildet sich Nebel. Heute an den Küsten 19 bis 21 Grad, im Südwesten heiß mit maximal 33 Grad im Breisgau. In der Nacht im Südwesten relativ wenig Abkühlung, teilweise noch 19 Grad, im Erzgebirge hingegen 9 Grad. Ja, während es dann morgen im Nordosten recht angenehm bleibt, nimmt die Hitze im Südwesten dann noch weiter zu. Wir schauen uns mal die Aussichten etwas genauer an. Morgen tagsüber 20 bis 36 Grad, dazu im Südwesten durchgehend sonnig, im Norden und Osten ebenfalls überwiegend sonnig und trocken. Am Samstag nur im Norden und Osten ein paar Wolken, sonst aber sehr sonniges Wetter mit großen Temperaturunterschieden, 22 bis 36 Grad. Und auch am Sonntag geht es ganz ähnlich weiter. Ja, es geht also sommerlich weiter, wobei die Hitze im Südwesten des Landes besonders für alte, kranke und auch pflegebedürftige Menschen in den kommenden Tagen immer belastender werden kann.
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1: Guten Tag, willkommen zur Tagesschau. Volkswagen verkauft weniger Autos und steckt in einer schweren Krise. Die Konzernspitze arbeitet deshalb schon länger an Sparplänen und hat diese jüngst wohl noch weiter verschärft. Medienberichten zufolge stehen weltweit bis zu 100.000 Stellen auf dem Spiel. Und 4 Werken in Deutschland droht die Schließung. Zur Stunde berät der Aufsichtsrat über die Sparvorschläge. Der Betriebsrat und die IG Metall haben die Mitarbeiter an allen VW-Standorten zu Protesten aufgerufen.
2: Mitarbeiterinnen und Mitarbeiter protestieren vor dem VW-Berg Emden. Eines, das es vielleicht in einigen Jahren nicht mehr geben könnte.
3: Man gibt sich größtmögliche Mühe. Die Kolleginnen und Kollegen strengen sich jeden Tag an. Und der Vorstand gibt uns keine Antworten.
4: Die Politik der Angst hilft uns kein Stück weiter.
2: Wolfsburg vor dem VW-Stammsitz. Auch hier Proteste der Gewerkschaft. Hier trifft sich der Aufsichtsrat zur ersten Sitzung, seit Pläne der VW-Chefs durchgesickert sind, einen noch härteren Sparkurs zu fahren. Doch für solche Entscheidungen muss der Aufsichtsrat zustimmen. Und dort sprechen das Land Niedersachsen und die Arbeitnehmer entscheidend mit.
5: Wir fordern vom Vorstand Schluss mit diesen Verunsicherungen. Wir brauchen Klarheit für die Belegschaft. Wir brauchen einen umfassenden Plan. Wir verschließen uns nicht als Arbeitnehmerseite. Die Belegschaft hat auch insbesondere hier bei Volkswagen im Jahre 2024 gezeigt, dass wir kompromissbereit sind.
2: Von Volkswagen gibt es heute keine aktuelle Stellungnahme. Vor 2 Wochen war über Medienberichte bekannt geworden, dass neben den Fabriken in Emden, Hannover und Zwickau auch das Audi-Werk in Neckarsulm auf Streichlisten stehen könnten. Experten empfehlen VW dringend einen Sparkurs.
6: Wenn jetzt eben die Arbeitnehmerseite sagt, da gehen wir gar nicht mit, dann verzögert das eben wirklich einen wichtigen Schritt, damit Volkswagen in Zukunft wieder wettbewerbsfähig ist.
2: Auch in Zwickau, dem größten E-Auto-Werk von VW in Europa, macht die IG Metall Druck. Bis zum Jahr 2030 gelten hier wie an den anderen Standorten Zusagen des Vorstands. Danach könnten die Produktionen aber auslaufen.
1: Und mein Kollege Torben Hildebrand, der steht in Wolfsburg, wo heute verhandelt wird. Wie schwierig werden denn diese Gespräche?
7: Das werden sehr, sehr schwierige Gespräche. Und das ging schon damit los, dass der Aufsichtsrat auch erst später starten konnte. Einfach weil die Vorgespräche schon so kompliziert waren und da diverse Baustellen abgearbeitet werden mussten. Jetzt sitzen sie zusammen. Und das Besondere bei VW ist ja, dass das Land Niedersachsen mit am Tisch sitzt und dass auch die Arbeitnehmerseite mit dabei ist. Und die werden alles dafür tun, Werkschließungen zu verhindern, Massenentlassungen zu verhindern. Und dann haben wir auf der anderen Seite den VW-Vorstand. Der braucht ja auch irgendeinen Erfolg heute. Man kann ja dieses Sparpapier des Vorstands nicht einfach wegwischen. Das wäre eine Niederlage für den Vorstand. Das heißt, man muss da heute irgendwie gesichtswahrend für beide Seiten rauskommen. Und das macht es so schwierig. Das kann ein ganz langer Abend werden.
1: Wie könnten mögliche Lösungen am Ende denn aussehen?
7: Also am Ende geht es ja immer um Zahlen. Es könnte sein, dass dann nicht 100.000 Stellen gestrichen werden in Summe, wie es gerade im Raum steht, sondern dass es deutlich weniger sind. Wir reden im Moment über 4 Werke. Vielleicht sind es am Ende nur 1 oder 2 Werke. Vielleicht schraubt VW auch die Investitionen in Werken zurück und lässt die Werke, die Fabriken so langsamer ausschleichen. Das sind alles Möglichkeiten. Auf alle Fälle können wir damit rechnen, dass das einige Wochen, einige Monate dauern wird, bis man da zu einem Kompromiss findet, so wie es Ende 2024 auch schon der Fall war. Da hatte man kurz vor Weihnachten dann endlich eine Einigung.
1: Torben Hildebrand, vielen Dank nach Wolfsburg. Auf die Entscheidung, die hier heute im Bundesverfassungsgericht

0: Gericht verkündet wurde, haben viele mit Spannung gewartet, denn davon hing ab, ob der Bundestag noch vor der Sommerpause über die geplanten Änderungen bei der gesetzlichen Krankenversicherung abstimmen kann oder nicht. Nun steht fest, er kann, denn die Richter wiesen Eilanträge der Opposition ab. Abgeordnete der Grünen und der Linkspartei hatten kritisiert, angesichts zahlreicher kurzfristiger Änderungen nicht genug Zeit zu haben, den Gesetzentwurf durchzuarbeiten. Die weiteren Reformvorhaben der Koalition, etwa zu Steuern und Sozialsystemen, waren heute Thema im Bundestag. Kanzler Merz zog in seiner Regierungserklärung eine positive Zwischenbilanz. Die Oppositionsparteien sprachen dagegen von einer gescheiterten Politik und sozialer Kälte. Den gestern in Ankara beendeten NATO-Gipfel bezeichnete Merz als großen Erfolg. Mit den USA sei der Kauf von Tomahawk-Marschflugkörpern vereinbart worden, die in Deutschland stationiert werden sollen.
1: Als Reform- und Außenkanzler will sich Friedrich Merz in die Sommerpause verabschieden und bringt vom NATO-Gipfel in Ankara einen Waffendeal mit. Deutschland werde US-amerikanische Tomahawk-Raketen kaufen, so Merz. Die Bundesregierung war daran schon lange interessiert.
2: Wir schließen damit eine wichtige strategische Lücke in unserer Verteidigung. Und wir werden gleichzeitig daran arbeiten, eigene europäische Systeme zu entwickeln und in Europa zu stationieren.
1: Die AfD hält die Aufrüstungspläne der Bundesregierung für falsch und fordert Merz auf, sein Amt niederzulegen.
3: Sie zelebrieren regelrecht ihren Rüstungsrausch und haben niemanden, der eigentlich an die Waffe möchte.
1: Die AfD wolle nur zerstören, sagt der Kanzler. Seine Koalition stelle hingegen ihre Kompromissfähigkeit unter Beweis, etwa bei den angepeilten Renten- und Steuerreformen.
2: In der Einkommensteuer wollen wir die unteren und mittleren Einkommen, wie im Koalitionsvertrag vereinbart, und gerade Familien entlasten und dafür höchste Einkommen etwas höher belasten. Meine Damen und Herren, liebe Kolleginnen und Kollegen, ich halte das für verträglich, es so zu machen. Es ist auch ein Beitrag zur sozialen Gerechtigkeit in unserem Land.
1: Es sei jedoch gerade der Sozialstaat, an den der Bundeskanzler die Axt anlegen wolle, sagt die Linke.
4: Sommer, Sonne, Sozialkahlschlag. Das Gesundheitssystem rasiert, die Mietenexplosion ignoriert, Arbeitsrechte ausgehöhlt. Die Regierung macht das Leben der Mehrheit unbezahlbar und unerträglich.
1: Die Grünen argumentieren, angesichts der Hitzewelle im Juni sei es unerklärlich, dass die Bundesregierung weiterhin fossile Energien fördere.
5: Es geht darum, dass Sie als Bundeskanzler handeln und die Menschen schützen. Das wäre jetzt Ihr Job. Als allererstes, Herr Merz, müssten Sie die Gesetze von Katharina Reiche stoppen. Und zwar alle. Die können alle weg. Die sind alle ein Brandbeschleuniger für die Klimakrise.
1: Morgen will Schwarz-Rot die Reform der gesetzlichen Krankenversicherung auf den Weg bringen. Danach verabschiedet sich der Bundestag in die Sommerpause.
0: Philipp Jahn in Berlin. Wir haben es gerade schon gehört. Deutschland will Tomahawk-Marschflugkörper kaufen. Warum ist die Bundesregierung an diesem Waffensystem so interessiert?
6: Ja, das ist ein Marschflugkörper, eine Lenkwaffe, die in sehr geringer Höhe fliegt und Ziele in 1600 bis 2500 Kilometern, je nach Typ, Entfernung präzise treffen kann. Und das ist, der Bundeskanzler hat das heute Morgen gesagt, der Verteidigungsminister hat das auch immer wieder gesagt, eine Fähigkeitslücke, die Deutschland bisher hatte oder immer noch hat und die eben geschlossen werden soll. Warum muss die geschlossen werden aus Sicht der Bundesregierung, aus Sicht der Bundeswehr? Weil in der russischen Enklave Kaliningrad zum Beispiel Iskander-Raketensysteme stehen, die eine unmittelbare Bedrohung für Westeuropa aus Sicht der Bundeswehr sein könnten. Das ist nur 500 Kilometer von Berlin weg, 1100 Kilometer von Brüssel. Und da brauche es eben Abschreckung. Aber der Bundeskanzler hat heute im Bundestag auch noch was ganz anderes gesagt, nämlich, dass die Europäer ein eigenes System entwickeln wollen. Die Tomahawk, die jetzt in Deutschland stationiert werden sollen oder erst erworben, dann stationiert werden sollen, sollen also nur eine Zwischenlösung sein, bis ein europäisches System dann da ist.
0: Philipp Jahn, vielen Dank. Der Sarg mit dem obersten Führer des Iran, Ayatollah Ali Khamenei, ist in seinem Geburtsort Mashhad angekommen. Khamenei war Ende Februar bei dem Angriff der USA und Israels getötet worden. Seit Tagen dauern die Feierlichkeiten an. Heute ist die Beisetzung nach einer Nacht weiterer Angriffe durch die USA. Wie beim NATO-Gipfel angekündigt, hatte US-Präsident Trump den Befehl dazu erteilt. Iranische Behörden meldeten mindestens 14 Tote und mehr als 70 Verletzte.
7: Einschläge in der Nacht in der iranischen Hafenstadt Bandar Abbas. Die Stadt gilt als wichtiger Marinestützpunkt. Nach Angaben der US-Streitkräfte wurden in ganz Iran rund 90 Ziele attackiert. Das US-Militär veröffentlichte auch Bilder, die Explosionen auf einer Landebahn zeigen sollen. Getroffen wurde eine wichtige Bahnverbindung, die für den Iran große Bedeutung beim Export nach China hat. Wie gestern wurden zur Vergeltung von Iran aus Raketen auf amerikanische Militärbasen in Kuwait, Katar und Bahrain abgefeuert. In Jordanien gab es Sirenenalarm. Wegen der Eskalation wurde in der Straße von Hormus der Schiffsverkehr wieder weitgehend eingestellt. Die USA versuchen mit den erneuten Angriffen, dem iranischen Regime die Kontrolle über die Wasserstraße zu entziehen. Der Politikanalyst Soli Özel beobachtet die Entwicklung von Istanbul aus. Er ist überzeugt, dass für Iran die Kontrolle der Straße von Hormuz absolute Priorität hat. Sie werden unter keinen Umständen bereit sein, auf die Macht zu verzichten, die sie über die Straße von Hormuz erlangt haben. Und genau darin besteht das Dilemma, vor dem die Amerikaner stehen. Denn was wollen sie eigentlich? Wollen sie ein Ende des Krieges oder wollen sie ihre eigenen Bedingungen diktieren können? Vor dieser Entscheidung stehen wir. Im Iran gehen heute die Trauerfeiern für Ali Khamenei mit dessen Beisetzung zu Ende. Wegen der Angriffe hatte sich der Transport des Sarges in seine Heimatstadt Mashhad verzögert.
0: Der Fall hatte bundesweit eine Diskussion über die Sicherheit von Bahnmitarbeitern ausgelöst. Ein Zugbegleiter in Rheinland-Pfalz war vor 5 Monaten bei einer Ticketkontrolle angegriffen und getötet worden. Heute hat das Landgericht Zweibrücken das Urteil gegen den Angeklagten gesprochen. Er muss wegen Körperverletzung mit Todesfolge für 10 Jahre ins Gefängnis. Der Anwalt der Hinterbliebenen kündigte Revision an. Er fordert eine Verurteilung wegen Totschlags oder Mordes.
8: Hatte der Angeklagte ahnen können, dass seine Faustschläge auf den Kopf den Zugbegleiter Serkan Çalar töten würden? Das war die entscheidende Frage, mit der sich das Landgericht Zweibrücken beschäftigen musste. Und das Urteil sagt nein, denn sein Opfer hatte keine sichtbaren Verletzungen, so das Gericht. Auch andere Fahrgäste seien nicht vom Tod des Bahnmitarbeiters ausgegangen.
9: Schließlich äußerte der Angeklagte gegenüber dem Zugbegleiter etwas in der Art wie, das wird ihm eine Lehre sein, was denklogisch voraussetzt, dass er davon ausging, dass der Zugbegleiter das Geschehen überlebt.
8: Rückblick 2. Februar. Serkan Çalar kontrollierte Fahrkarten in einem Regionalexpress in der Westpfalz. Dabei attackierte ihn der Angeklagte. Çalar stirbt 2 Tage später. Die Tat löste eine Debatte über die Sicherheit von Bahnpersonal aus, das im Schnitt bundesweit mehr als 5 gewaltsame und verbale Übergriffe am Tag hinnehmen muss. Politik und Bahnunternehmen versprachen mehr Bodycams, mehr Trainings, mehr Zugbegleiter in 2er-Teams. Doch nicht alles davon ist bereits umgesetzt. 10 Jahre Haft wegen Körperverletzung mit Todesfolge. Dieses Urteil stößt bei Kollegen und Familie auf Kritik.
10: Was ich mir ganz viel erhofft habe von dem Urteil, nämlich, dass das als Signalwirkung nach außen geht. Wir sind kein Freiwild. Der Staat steht hinter uns, der Staat schützt uns. Und ja, leider ist es anders gekommen.
8: Das Urteil ist noch nicht rechtskräftig. Der Anwalt der hinterbliebenen Geschwister hat angekündigt, vor dem Bundesgerichtshof in Revision zu gehen.
0: Am Wochenende soll die nächste Hitzewelle kommen. Heute wurde bekannt, während der letzten extrem heißen Tage im Juni sind nach einer Schätzung des Robert-Koch-Instituts in Deutschland deutlich mehr Menschen gestorben als sonst um diese Zeit im Jahr. Für das gesamte erste Halbjahr 2026 werden in einem RKI-Bericht zur hitzebedingten Sterberate 5.100 zusätzliche Todesfälle aufgeführt. Diese Zahl übertrifft schon jetzt die Gesamtwerte früherer Jahre.
11: Heute kommt die 86-jährige Margarete Erika Wirner bis zum Tor. Als es zuletzt so heiß war, blieb sie lieber im Haus und wartete dort auf den Pflegedienst. Die Hitzetage hat sie gut überstanden. Andere Klienten machten den Mitarbeiterinnen des Pflegedienstes mehr Sorgen.
12: Da war es schon wichtig, dass wir den Angehörigen halt auch gesagt haben, dass irgendwie eine Zirkulation stattfinden muss. Wir haben versucht, einen Ventilator zu organisieren. Wir haben da noch mal Rücksprache auch mit dem Arzt gehalten, dass wir ihr, weil sie selbst nicht essen und trinken konnte, dass wir ihr noch mal mehr Flüssigkeit verabreichen dürfen.
11: Gerade für ältere Menschen sind die hohen Temperaturen gefährlich. Nach Modellrechnungen des Robert-Koch-Institutes starben in diesem Jahr bereits mehr als 5.000 Menschen hitzebedingt. Die Zahl der Todesfälle liegt deutlich über den üblichen Werten.
13: in den allermeisten Fällen ist es so, dass es eben schon vorbestehende Grunderkrankungen gibt, dass Menschen eben an einer Herz-Kreislauf-Erkrankung sterben.

0: oder an einer Lungenerkrankung oder eben auch an neurologischen Erkrankungen wie Demenz zum Beispiel. Das sind aber eben jetzt Ursachen, wo wir dann sehen, dass wir da eben auch sehr starke Anstiege in so einer heißen Woche sehen.
1: Hitze allein führt also nur selten zum Tod, weil es sich bei der Erhebung des RKI nur um statistische Modellrechnungen handelt und die vergangene Hitzewelle deutlich höhere Temperaturen erreichte, könnten die Zahlen aber auch abweichen, sagt das RKI.
2: Ende 2018 hieß es Schicht im Schacht für den deutschen Steinkohlebergbau. Nun hat das letzte geförderte Stück Steinkohle seinen Platz im Haus der Geschichte in Bonn gefunden. Bundespräsident Steinmeier hat den 7 Kilogramm schweren Kohlebrocken heute an das Museum übergeben. Mit dabei und hier im Bild der Bergmann, der dem Bundespräsidenten damals das Steinkohlestück überreicht hatte. In Bonn soll es künftig an 200 Jahre deutsche Industriegeschichte erinnern.
3: Noch einmal Glück auf im Haus der Geschichte. Dort, wo das letzte geförderte Stück Steinkohle nun ein neues Zuhause findet. Bundespräsident Steinmeier hat es aus Berlin nach Bonn gebracht. Auch dabei ist Jürgen Jakubait. Er war der Bergmann, der 2018 das letzte Stück Kohle geborgen hat.
4: Wir waren unten auf der Sohle, haben ein Stück Kohle in der Hand gehabt. Und mein größter Gedanke war, boah, lass das bloß nicht fallen. Ja, Millionen Menschen gucken dich gleich an. Und dann hast du ein Riesenproblem, wenn du da aussteigst und lässt den Kohlebrocken fallen. Ja.
3: Immerhin 7 Kilo schwer, aus der Zeche Prosper Haniel in Bottrop, übergeben an den Bundespräsidenten. Die Epoche der Steinkohle, Arbeitsplatz für Millionen Menschen in Deutschland. Doch dann Krise, vor allem die billigere Kohle aus dem Ausland setzt den Zechen zu, bedeutet weniger Arbeitsplätze. 2018 ist Schluss und der letzte Brocken findet über Jahre ein neues Zuhause im Schloss Bellevue in Berlin.
5: Ich weiß, wie sehr der Bergbau nicht nur diesen Landstrich geprägt haben, sondern für viele Jahrzehnte lang auch die ganze Republik. Und das zu erinnern, glaube ich, das gehört auch zu einer Geschichte dieser Republik.
3: Heute sei es nur folgerichtig, dass das letzte geförderte Stück ins Museum zieht, ins Bonner Haus der Geschichte.
2: Der Georg-Büchner-Preis geht in diesem Jahr an die Schriftstellerin Christine Wunicke. Sie ist bekannt für ihre humorvoll geschriebenen historischen Romane wie Die Dame mit der bemalten Hand oder Wachs. Der Büchner-Preis gilt als eine der wichtigsten Literaturauszeichnungen im deutschsprachigen Raum und ist mit 50.000 Euro dotiert. Der Preis wird im Oktober in Darmstadt verliehen. Mit ihren Rockballaden prägte sie in den 1980er Jahren eine Generation. Unvergessen sind Songs wie It's a Heartache und Total Eclipse of the Heart. Nun ist die britische Sängerin Bonnie Tyler im Alter von 75 Jahren nach schwerer Krankheit gestorben, wie ihre Familie mitteilte. In ihrer langen Karriere veröffentlichte Tyler mehr als 80 Singles. Ihre Fans liebten sie vor allem wegen ihrer Reibeisenstimme. It's a
6: Bonnie Tyler. Mit diesem Song beginnt Ende der 70er eine Weltkarriere. Geboren 1951 im walisischen Skewen als Gaynor Hopkins. Sie arbeitet als Kassiererin, singt abends in Pubs. Zwei Musikproduzenten entdecken sie. Ihre Reibeisenstimme entsteht eher zufällig, nach einer Stimmbandoperation. Ich durfte 6 Wochen lang nicht sprechen und das fiel mir echt schwer. Aus lauter Frust habe ich irgendwann geschrien. Das war's dann. Aber zum Glück habe ich's gemacht. Ihr Markenzeichen macht sie zur Rocklegende der 80er. Es folgen Welthits wie Total Eclipse of the Heart, Millionen verkaufte Platten, Konzerte rund um den Globus. Ich hatte ein wundervolles Leben. Eine Stimme nie perfekt und doch unverwechselbar und so gefeiert von ihren Fans.
2: Und noch eine Todesmeldung. Der Berliner Theater- und Filmschauspieler Achim Wolff starb bereits am Dienstag. Wie seine Agentur mitteilte, er wurde 87 Jahre alt. Wolff begann seine Karriere in der DDR. Nach der Wiedervereinigung spielte er bundesweit an Theatern sowie in Kino- und Fernsehfilmen. Von 2005 an war er 7 Jahre lang der Weihnachtsmann in der Serie Beutelomäus im Kinderkanal. Und an dieser Stelle wie immer die Wetteraussichten.
7: In der Südwesthälfte ist

0: ist es in der Nacht meist klar. Über den Norden und Osten ziehen einige Wolkenfelder. Örtlich kann sich Nebel bilden. Am Tag in der Südwesthälfte Sonne von früh bis spät. Auch im Norden und Osten ist es überwiegend sonnig, örtlich aber auch kompaktere Wolken. Dabei bleibt es sowohl in der Nacht als auch am Tag trocken. In der Nacht 19 Grad im Südwesten, 9 Grad im Erzgebirge. Am Tag 20 Grad auf den ostfriesischen Inseln, 35 Grad im Breisgau.
1: Die nächste Tagesschau um 20 Uhr. Ich wünsche Ihnen einen schönen Abend.

0: Bei Volkswagen berät der Aufsichtsrat heute über neue Sparpläne. Hintergrund ist die Krise des Autobauers. In den USA, Europa und China ist der Absatz zuletzt immer weiter eingebrochen. Der Konzernvorstand will deshalb Medienberichten zufolge weltweit bis zu 100.000 Stellen streichen. Außerdem droht 4 Werken in Deutschland das Aus. In Emden, Hannover, Neckarsulm und Zwickau. Dort in Sachsen hätte eine Schließung drastische Folgen für die Stadt und die gesamte Region.
1: In diesem Ladengeschäft in Zwickau verkauft Stefan Roth Zigarren. Ein Luxusprodukt. Daran wird in schlechten Zeiten zuerst gespart. Die könnten hier bald anbrechen, fürchtet er.
2: Das ist eine Riesenkatastrophe. Da hängt für die Region natürlich immens viel dran. Auch gerade was Gastronomie angeht und natürlich Einzelhandel bei uns.
1: Vor 1,5 Wochen sickert der Entwurf eines Sparprogramms bei Volkswagen durch. Darin ein Stellenabbau von 100.000 Mitarbeitern und die Schließung von 4 Werken. Die Konzernspitze hat nichts davon dementiert und es damit geschafft, ganze Regionen in Angst zu versetzen, unter anderem Zwickau.
3: Wenn VW hustet, dann hat Zwickau einen Schnupfen. Das war schon immer so.
4: Wo sollen die Leute dann unterkommen? Gibt da bestimmt auch wenig Alternativen.
5: Die jungen Leute werden alle wegziehen, weil sie keine Arbeit haben. Und das ist sehr schade.
1: Aktuell beschäftigt VW in Zwickau rund 8.000 Menschen. Dazu kommen Zehntausende weitere bei Dienstleistern und Zulieferern. André Rockstein arbeitet seit 32 Jahren bei VW. Mittlerweile ist er im Betriebsrat und besorgt.
6: Ich habe 2 Kinder. Und wenn ich mir jetzt vorstellen würde, hier in der Region gibt es keine Arbeit mehr und wir hätten Verhältnisse wie kurz nach der Wiedervereinigung, dass die einzige Möglichkeit ist, von hier wegzugehen, um eine halbwegs vernünftige Arbeit zu finden.
1: Zwickau ist ein Traditionsstandort. Seit 1904 werden hier Autos produziert, zu DDR-Zeiten der legendäre Trabant. Nach der Wende kommt Bundeskanzler Helmut Kohl zur Grundsteinlegung eines neuen VW-Werks. Es ist ein Prestigeprojekt, damit der Osten nicht komplett industriell ausblutet. Die Ansiedlung wird zum Erfolg. In den vergangenen Jahren hat VW das Werk für 1,2 Milliarden Euro auf die Produktion von E-Autos umgerüstet, als sogenanntes Leitwerk. Es ist heute das modernste deutsche Werk im Konzern. Sachsens Ministerpräsident Michael Kretschmer kommentiert die Schließungsgerüchte so.
7: Ich sehe die Zusage, die dort gegeben worden ist, das Leitwerk der Elektromobilität. Und das ist auf jeden Fall sicher. An diese Zusagen hält sich das Unternehmen gerade nicht. Und wenn das sich so runterfährt, wie es sich jetzt andeutet, dann ist das ein ganz, ganz schlechtes Zeichen für den Wirtschaftsstandort Deutschland.
1: Erste Proteste gab es in Zwickau 3 Tage nach Bekanntwerden der Pläne. Heute will der Aufsichtsrat in Wolfsburg über die Sparmaßnahmen beraten.
0: Claudia Wulzberger in Wolfsburg. Ja, schon vor Beginn der Aufsichtsratssitzung gab es heute lautstarke Proteste. Wie groß ist denn die Verunsicherung bei den Mitarbeitenden?
8: Ja, die dürfte immens sein. Deswegen hat auch nicht nur die Belegschaft an den 4 Werken, die möglicherweise geschlossen werden sollen, protestiert, sondern an allen Volkswagen-Standorten in ganz Deutschland. Denn die Verunsicherung ist riesig, unter anderem, weil diese Sparpläne, die Blume vorgelegt hat, bisher nur durch die Presse bekannt geworden sind. Es gibt keine offizielle Kommunikation an die Belegschaft. Das sorgt natürlich auch für immensen Unmut und wurde auch von Betriebsratschefin Cavallo extrem negativ aufgefasst. Solche Sparpläne wie das Personal abzubauen, Werke zu schließen oder gar den ganzen Konzern umzubauen, das würde die IG Metall sicherlich nicht kampflos mit sich machen lassen. Und natürlich würde sowas wie Werke schließen vor allem nicht nur die Mitarbeiter in den Werken betreffen, sondern ganze Regionen und Wirtschaftszweige.
0: Bevor wir auf die Werkschließung kommen, wie konkret werden denn die Sparpläne wohl die Menschen betreffen? Was haben die da bisher überhaupt erfahren?
8: Naja, offiziell eben noch gar nichts. Und man muss auch dazu sagen, das sind alles bisher nur Vorschläge. Aber die würden die Beschäftigten in Deutschland sehr massiv betreffen. Wie gesagt, 4 Werke stehen auf der Kippe. 50.000 Beschäftigte abzubauen, mehr als bisher geplant. Das wäre schon ein ganz schöner Brocken. Aber immerhin ist auch klar geworden, dass es nicht rein um Fabrikarbeiter geht, sondern dass auch in den Chefetagen aufgeräumt werden soll, sage ich mal, dass auch viele Chefposten wegfallen sollen.
0: Das heißt, da
8: was genau am Ende bei diesen Sparplänen rauskommt, das ist natürlich noch völlig unklar und ist jetzt auch Aufgabe des Aufsichtsrats zu klären.
0: Das heißt, wir werden irgendwann über konkrete Namen reden, deren Posten womöglich gestrichen werden. Es sind ja aber auch schon Namen von Werken im Gespräch. Welche Orte könnte es denn treffen in Deutschland?
8: Genau, das sind die VW-Werke in Emden, Hannover und Zwickau und das Audi-Werk in Neckarsulm. Das sind teilweise Werke, die sich komplett eingestellt haben auf die Elektromobilität, die umgebaut sind, die modern sind. Und das zeigt auch, dass die auf der Kippe stehen, zeigt auch, wie groß der Spardruck ist bei VW, dass wirklich jeder Stein umgedreht wird und geguckt wird, wo können wir noch sparen. Aber auch hier Werke schließen geht bei Volkswagen nicht ohne den Aufsichtsrat. Das wird also ein längerer Weg. Und dann ist die nächste Frage, ob sie wirklich geschlossen werden. Denn auch das würde erstmal viel Geld kosten. Oder ob man eine Nachnutzung findet, zum Beispiel zum Teile produzieren oder für die Rüstungsindustrie. Oder ob in den Werken sogar chinesische Automodelle für den europäischen Markt gebaut werden könnten.
0: Sparen ist ja das eine. Wie will der Vorstand aber ansonsten VW fit machen für die Zukunft?
8: Naja, da gibt es noch verschiedene Varianten. Vieles hat mit Sparen zu tun. Die Investitionskosten sollen runtergedrückt werden. Das ist was, worauf man sich hier vielleicht sogar heute schon einigen kann. Um 50 Milliarden Euro. Dann die Idee, verschiedene Varianten einzusparen. Momentan ist es so, wer sich einen neuen Audi kauft, hat die Wahl zwischen 100 verschiedenen Lenkrädern. Wenn das künftig nur noch 5 wären, würde vielleicht auch reichen. So die Idee in diesem Sparplan. Das sind also verschiedene große und kleine Stellschrauben, an denen jetzt gedreht werden kann, die irgendwie dafür sorgen sollen, dass dieser Konzern auf die Beine kommt für die Zukunft.
0: Was ist denn dran an den Ideen, die da im Umlauf sind, den Konzern womöglich aufzuspalten, um damit dann am Ende auch den Einfluss des Landes Niedersachsen einzudämmen?
8: Das ist tatsächlich auch Teil dieses Plans, den Blume da vorgelegt hat. Das ist allerdings eine größere Baustelle. Erstens würde es natürlich den Einfluss des Landes und der Arbeitnehmerseite im Konzern massiv verändern. Wie genau ist aber noch unklar. Und die haben ja auch ein Wörtchen mitzureden. Das ist also gar nicht so einfach, rechtlich erstmal umzusetzen und auch durchzukriegen. Was es wirklich bedeuten würde für diesen Einfluss, auch das ist noch unklar. IG Metall-Chef Gröger hat heute gesagt, das würde das VW-Gesetz, das es ja aus guten Gründen gibt, ad absurdum führen. Da ist also massiver Widerstand auch zu erwarten von den Gewerkschaften und auch vom Land Niedersachsen. Wie das konkret aussehen könnte, ist unklar. Aber auch andere Betriebe oder Konzerne haben das in der Vergangenheit oder in jüngster Zeit so gemacht, unter anderem Siemens und Continental.
0: Claudia Wulzberger, danke schön für diese Informationen und die Einschätzung dazu nach Wolfsburg. Bundeskanzler Merz hat die Reformvorhaben der schwarz-roten Koalition in einer Regierungserklärung im Deutschen Bundestag verteidigt. Die Rentenreform, die sei notwendig und fair. Die Steuerpläne, die bezeichnete Merz als Beitrag zur sozialen Gerechtigkeit. Und für Unternehmen werde der Wegfall von Berichtspflichten zum Befreiungsschlag, so der Kanzler. Von der Opposition kam, wie erwartet, teils scharfe Kritik an den Plänen.
9: Wir sind ein starkes Land, wirtschaftlich, politisch und auch gesellschaftlich. Wir sind stark und wir können es auch bleiben. Wir bleiben es, wenn wir uns den Herausforderungen stellen und sie nicht wie früher wegschieben, sondern sie angehen und lösen. Gerade die Verabredungen der Regierungskoalition aus der vergangenen Woche, sie zeigen uns außerdem etwas sehr Grundsätzliches. Unser Land, unsere Demokratie, die Idee, dass unterschiedliche Parteien sich zusammenfinden, eine Koalition bilden, um unser Land besser zu machen, dies funktioniert.
10: Wo wir auch hinblicken, überall planen Sie Neubelastungen. Gerade im Gesundheitsbereich werden chronisch erkrankte und Familien die größten Belastungen aufgebürdet. Seien es die sinkenden Zuschüsse beim Zahnersatz, die kostenpflichtige Mitversicherung von Ehegatten, die steigenden Kosten für Apotheken oder die Finanzierungslücken im Rettungsdienst. All das schadet der Versorgung von Jungen und Alten, deren Gesundheit und der Attraktivität unseres Landes. Sie treiben mit diesen Maßnahmen weiter medizinisches Fachpersonal aus dem Land. Sie verschlechtern die Gesundheit

0: von Mittel- und Geringverdienern, das ist die Mehrheit im Übrigen der Bürger in Deutschland, Rentnern und vor allem für die zukünftigen Generationen. Und Herr Merz, Sie verlassen immer mehr den Kurs auch der sozialen Marktwirtschaft. Der Bogen ist schneller überspannt, als Sie eigentlich denken.
1: Und damit zu Christoph Mestmacher in Berlin. Lass uns noch mal mit dem Kanzler starten. Ist es denn Friedrich Merz wohl gelungen, die geplanten Reformen im Bundestag als wirklich einen Schritt nach vorn anzupreisen?
2: Er hat sich darum bemüht und hat darauf Daten verwiesen. So hat er gesagt, dass beispielsweise in der ersten Jahreshälfte 3000 neue Unternehmen gegründet worden sind. Das seien nahezu so viele wie im vergangenen letzten Jahr. Und hat auch auf einen Produktivitätsanstieg oder Produktionsanstieg in der Industrie mit Verweis auf das Statistische Bundesamt verwiesen, +30%. Das sind für ihn erste Anzeichen, dass die Reformen, dass die Maßnahmen der Bundesregierung greifen. Dennoch, wenn ich mir die Bemerkung erlauben darf, ich habe Friedrich Merz schon leidenschaftlicher hinterm Rednerpult erlebt und hatte so ein bisschen den Eindruck, dass ihn die vielen Verhandlungsrunden und auch der Gipfel von Ankara ein wenig in den Knochen steckte.
1: Dann lass uns doch mal auf die Kritik schauen. Grünen-Fraktionschefin Dröge wirft der Regierung insgesamt handwerklich grottenschlechte Politik vor. Woran macht sie das fest? Was sind ihre Beispiele dafür?
2: Das sind eben die Reformvorhaben, für die sich die Koalition jetzt committed hat und die auch durchgesetzt werden sollen. Auch morgen wird ja beispielsweise das Stabilisierungsgesetz für die Krankenkassen gelesen, nachdem Karlsruhe die Eilanträge aus Reihen der Grünen und von der Linken heute zurückgewiesen hat. Galt auch dem Gebäudemodernisierungsgesetz, was jetzt auch in die Beratungen gehen kann. Handwerklich schlecht sieht Katharina Dröge vor allen Dingen, dass sie gesagt hat, es gibt überhaupt keine Notwendigkeit, dass die Bundesregierung so harte soziale Einschnitte macht und hat auch ein Beispiel genannt, beispielsweise den Kindersofortzuschlag für die Ärmsten in Höhe von 25 Euro und hat dann moniert, dass die Bundesregierung sich immer hinstellt und sagt, ja, die Haushaltszwänge, die führten eben dazu, dass man harte Einschnitte macht, aber es gäbe eben andere Möglichkeiten, hat Katharina Dröge das ein wenig im Gleichklang auch mit den Linken heute gesagt und da den Finger immer wieder in die Wunde gelegt.
1: Sind denn die Kritikpunkte der AfD insgesamt dieselben oder wie gestalten die ihre Kritik an der Regierung?
2: Es gibt inhaltliche Nähe, was die Kritikpunkte formal angeht. Aber in der Frage der Lösungswege unterscheiden sich dann doch Welten zwischen beispielsweise Grünen, Links und der AfD. Das liegt auch ein Stück weit in der Natur der Sache. Tino Chrupalla hat bei der Bundesregierung einen Rüstungsrausch gesehen. Das sieht er eh als Fehlinvestition. Es kämen die sozial Schwachen, da sind wir wiederum bei den gleichen Kritikpunkten, die auch die Grünen hatten, viel zu kurz. Und er hat moniert, dass etwa in Zeiten sinkender Geburtenraten nun auch noch das Elterngeld gekürzt werden soll. Das ist der Vorwurf von Tino Chrupalla gewesen und er hat überhaupt gesagt, dass nach wie vor der beste Treibstoff für die AfD die vielen gebrochenen Wahlversprechen und da meint er natürlich besonders die hohe Schuldenlast und die Sonderschulden, die aufgenommen worden sind von dieser Regierung, das sei der beste Booster für seine Partei.
1: Jetzt hat die Bundesregierung ja einen Herbst der Reformen angekündigt, vorher steht aber erstmal eine Sommerpause an, fast 2 Monate im Deutschen Bundestag. Und für diese Pause gab es von der Linken ja einen ziemlich eindeutigen Ratschlag an den Kanzler.
2: Ja, es gab einen Ratschlag, die Regierung solle in sich gehen und dann wiederkommen und endlich feststellen, dass sie regieren für die Mehrheit der Bevölkerung solle. Und Heidi Reichenick von den Linken hat die Regierung als dahergelaufen bezeichnet. Dafür hat sie dann einen Rüffel von Bundestagspräsidentin Julia Klöckner bekommen. Und weil du den Blick schon auf die Sommerpause gerichtet hast, durch die Entscheidung aus Karlsruhe und durch das Lesen des Gesundheitsstabilisierungsgesetzes morgen im Bundestag ab ca. 9 Uhr ist so ein bisschen Aufatmen auch in Reihen der Koalition zu bemerken, dass dieses Gesetz dann morgen vermutlich mit den Stimmen der Mehrheit verabschiedet wird. Weil es drohte ja mit Blick auf die Sommerpause sozusagen etwas Ungemach und weitere Debatten wäre das jetzt aufgeschoben worden. Klammer auf, mal gucken, was der Bundesrat morgen noch sagt. Der muss auch noch sich committen zu diesem Gesetz. Aber in der Sommerpause, was passiert da? Da gehen die Abgeordneten in den Wahlkreis, das machen sie auch sonst regelmäßig. Aber da haben sie dann durchaus mehr Zeit und treffen möglicherweise auf den geballten Unmut bei den geplanten Reformen. Die viel beschworene, viel diskutierte Krankschreibung ab dem ersten Arbeitstag ist ja nur ein Beispiel davor. Davor hatte die Regierung so ein wenig Sorge, dass ihnen auch diese Sommerpause wieder, ich sag mal, diskussionstechnisch um die Ohren fliegt. Da könnten sie jetzt etwas aufatmen.
1: Du hast den Rüffel für Heidi Reichenick erwähnt, einen Kanzler, den du schon mal etwas schwungvoller

0: was das kostet.
1: Christoph Mestmacher, Dankeschön nach Berlin.
0: Gerne.
1: 5 Monate ist der tödliche Angriff auf einen Zugbegleiter in Rheinland-Pfalz mittlerweile her. Heute nun ist der Angeklagte zu 10 Jahren Gefängnis verurteilt worden. Das Landgericht Zweibrücken sprach den 26-Jährigen wegen Körperverletzung mit Todesfolge schuldig. Der Mann hatte einem Schaffner bei einer Ticketkontrolle nahe Landstuhl mit den Fäusten gegen den Kopf geschlagen. 2 Tage später verstarb der Zugbegleiter im Krankenhaus. Der Anwalt der Hinterbliebenen kündigte Revision an. Er fordert eine Verurteilung wegen Totschlags oder Mordes. Mein Kollege Karl-Georg Salzwedel hat am Mittag darüber mit Christoph Kehlbach gesprochen. Und er hat ihn zunächst gefragt, wie überraschend denn das Urteil war.
2: Nun, überraschend, dass es zu einer Verurteilung überhaupt kam, ist nicht wirklich denn an der Täterschaft des Angeklagten, da gab es eigentlich keine vernünftigen Zweifel. Er hat die Tat ja auch eingeräumt und es gibt auch Videoaufnahmen, die genau belegen, was in diesem Regionalzug geschehen ist. Und auch, dass es nur in Anführungszeichen zu einer Verurteilung wegen Körperverletzung mit Todesfolge gekommen ist, ist keine wirkliche Überraschung. Der juristische Knackpunkt ist daran nämlich der Tötungsvorsatz, den man für eine Verurteilung wegen Mordes oder Totschlags gebraucht hätte. Und da hat das Gericht eigentlich von Anfang an klar gemacht, dass es diesen Tötungsvorsatz nicht sieht. Das hat es schon im Zwischenverfahren, also vor Beginn des Hauptverfahrens, getan und gesagt. Und natürlich hätte sich im Laufe der Hauptverhandlung etwas daran ändern können, aber dann hätte das Gericht einen entsprechenden Hinweis geben müssen und ein solcher Hinweis kam nicht. Deswegen ist die Verurteilung wegen Körperverletzung mit Todesfolge nicht wirklich überraschend. Dass es dann zu diesen 10 Jahren kam, das ist etwa im Mittelmaß dieses Strafrahmens, der von 3 bis 15 Jahren geht. Das hat das Gericht unter anderem damit begründet, dass es gesagt hat, es gab keine Vorstrafen, es gab zumindest den Versuch einer Entschuldigung beim Täter. Allerdings sieht man auch eine wirklich brutale Tat und ein krasses Missverhältnis zwischen dieser Tat und dem Anlass für die Tat, der ja letztlich einfach in einer normalen Fahrkartenkontrolle bestand.
3: Christoph, da würde ich gerne noch mal nachhaken. Grenzen wir noch einmal genau ab. Die Richter haben eine Körperverletzung mit Todesfolge festgestellt, nicht aber Totschlag oder Mord. Warum nicht?
2: Nun, für Totschlag und auch für Mord braucht man einen Tötungsvorsatz. Das bedeutet, im Zeitpunkt der Tat müsste der Täter erkannt haben, dass das Opfer sterben kann wegen dieser Schläge. Und er muss das auch billigend zumindest in Kauf genommen haben. Und hier sagt das Gericht, der Täter habe zumindest in seinem Verhalten nach der Tat zu erkennen gegeben, dass er selbst davon ausginge, dass der Fahrkartenkontrolleur, den er geschlagen hat, dieser Zugbegleiter, dass er nicht stirbt, dass er bald wieder aufsteht und Lehren aus diesen Schlägen zieht, so war die Formulierung. Und dieser Tötungsvorsatz, der war der juristische Knackpunkt. Die Nebenklage, die Vertreter der Familie des Getöteten, die sehen sehr wohl diesen Tötungsvorsatz und haben das im Verfahren auch immer deutlich gemacht. Aber das Gericht ist dem letztlich nicht gefolgt und deswegen hat es auch nicht wegen Mord oder wegen Totschlags verurteilt.
3: Dann sprechen wir über den Verurteilten. Wie hat die Verteidigung auf das Urteil reagiert?
2: Da gab es bislang keine Reaktion. Also das Urteil ist in etwa das, was die Verteidigung ja auch beantragt hat, nämlich eben eine Verurteilung wegen Körperverletzung mit Todesfolge. Man hatte da im Plädoyer noch eine etwas tiefere Strafe im niedrigeren Bereich gefordert. Diese 10 Jahre, das ist ja jetzt durchaus auch eine langjährige Haftstrafe. Bis zu 15 Jahren wären es möglich gewesen. Im Gegensatz zur Verteidigung, und auch der Angeklagte hat das jetzt ohne große Reaktion zur Kenntnis genommen, im Gegensatz zur Verteidigung hat die Nebenklage in ihrer ersten Reaktion dieses Urteil dann scharf kritisiert und auch bereits angekündigt, Revision zum Bundesgerichtshof einlegen zu wollen.
3: Der 36-jährige Zugbegleiter hinterlässt 2 Kinder im Alter von 10 und 12 Jahren. Um sie kümmert sich jetzt die Familie, weil der Vater alleinerziehend war. Christoph, mit der Bitte um eine kurze Antwort. Hat der Angeklagte verstanden, was er dafür an Leid verursacht hat?
2: Also heute gab es dazu dann keine Statements oder keine Reaktionen bislang. Es gab zu Beginn dieses Hauptverfahrens eine Entschuldigungserklärung des Angeklagten, die diese Punkte angesprochen hat. Aber diese Entschuldigung, die hat die Familie des Getöteten scharf zurückgewiesen, hat gesagt, das ist keine ernsthafte Entschuldigung. Vor allem drehe sich diese Entschuldigung nur um ihn selbst, um den Angeklagten. Also aber beschäftige sich gar nicht mit der Situation der Opferfamilie oder der Familie des Getöteten. Also da sind die Fronten nach wie vor ganz klar verhärtet.
3: Christoph Kehlbach in Zweibrücken. Vielen Dank für diese Informationen.
1: Und um 17.40 Uhr schauen wir jetzt noch mal nach Wolfsburg. Hier in unserem Tagesschau 24 Update. Da tagt nämlich seit dem Nachmittag der Aufsichtsrat des VW-Konzerns. Bernd Rasem, VW steckt in der Krise. Das

0: Ist nicht besonders viel Hoffnung zu für die Mitarbeitenden. Was steht denn da alles an Krisenmaßnahmen im Raum?
1: Ja, ich habe das mal in der kurzen Übersicht und ganz wichtig ist, das sind jetzt erstmal nur Maßnahmen, die momentan anscheinend diskutiert werden. Da gibt es dann immer wieder Berichte von Insidern, aber es ist nichts bestätigt. Abbau von 100.000 Arbeitsplätzen werden genannt, aber Achtung, da gibt es auch ganz andere Zahlen, die genannt werden. Ich habe da 120.000, hat die Bild-Zeitung dann mal zwischendurch geschrieben, 150.000 habe ich auch schon mal zwischendurch gelesen, aber auf jeden Fall in größerem Umfang. Das heißt nicht, die Menschen werden entlassen, sondern es heißt dann eben, dass die Arbeitsplätze erstmal abgebaut werden. Und das versucht man natürlich zum Beispiel über Fluktuation, über Altersteilzeit und so weiter. Schließung mehrerer Standorte. Zwei Standorte, finde ich, sind da besonders interessant. Zwickau, das ist natürlich ein Standort, der noch eigentlich noch gar nicht so alt ist im Volkswagen-Konzern. Und Emden stehen da zur Debatte. Auch da könnte es sogar noch sein, dass weitere Standorte dazukommen. Auch das wird diskutiert. Nächster Punkt, Abbau von Führungspositionen. Da will man ja sozusagen das ganze mittlere Management mal ein bisschen auslichten. Das heißt auch nichts anderes als Bürokratieabbau. Das ist das, was die Bundesregierung im Großen versucht. Gerade will man bei Konzernen dann konzernweit versuchen. Und jetzt das Letzte. Das klingt erstmal so ganz abstrakt. Straffung von Konzernmarken und Modellen. Das heißt nichts anderes. Man will sich vielleicht auch von Marken trennen. Seat steht da ja immer auf der Verkaufsliste oder auf der Liste der Marken, die nicht mehr weitergeführt werden sollen und Modelle. Also man will einfach weniger Modelle herstellen. So wird momentan diskutiert. Das sind auch eben die Befürchtungen, die die Arbeitnehmerinnen und Arbeitnehmer haben. Aber wie gesagt, das Ganze wird jetzt gerade auf der Aufsichtsratssitzung diskutiert und die findet gerade in Wolfsburg statt seit 16 Uhr habe ich gelesen, also könnte noch ein paar Stunden dauern, aber wenn was passiert, wir vermelden es.
0: Bernd, jetzt sind die Gewerkschaften ja traditionell ziemlich stark bei Volkswagen. Die haben auch über die Jahre gute Konditionen für viele Mitarbeitende rausgehandelt. Jetzt stecken die sozusagen immer in der Klemme zwischen einerseits Tarifforderungen, andererseits diesen Sparplänen. Wird sich das Ganze überhaupt durchsetzen lassen bei VW?
1: Das ist die große Frage. Fangen wir vielleicht einfach mal bei den Arbeitnehmervertretern und Arbeitnehmerinnenvertretern an. Und da hat die Betriebsratschefin von Volkswagen, die hat das auch schon mal heute klar gemacht. Sie hat nämlich gesagt, es reicht ihr nicht einfach nur Schließung von Werken. Sie fordert ein Gesamtkonzept. Und sie kritisiert Folgendes.
2: Nämlich, dass ein Sanierungsplan eines Konzerns nur mit Personalabbau und Standortschließungen vorgenommen werden kann, sondern es geht darum, dass der Konzernvorstand einen umfassenden, ganzheitlichen Plan entwickelt, wo Themen wie Technologieführerschaft dazugehören, Produkte für die Märkte, die natürlich sehr unterschiedlich sind. Die Nordamerika-Region muss aufgeräumt werden. Wir brauchen ein Konzept für unsere chinesische Region, aber wir brauchen auch ein Konzept, wie wir unseren starken europäischen Markt eben auch gegen den Wettbewerb schützen, nämlich gegen den chinesischen Wettbewerb, der uns natürlich im Moment sehr stark das Leben schwer macht.
1: Ja, soweit. Also das ist die Meinung der Arbeitnehmervertreter. Sie wollen eben Gesamtkonzept. Sie wollen auch Hilfe von der Bundesregierung. Es wird ja immer wieder auf China geschoben. In der Tat, China hat einen enormen technologischen Vorsprung beispielsweise in der E-Mobilität. Und wir dürfen immer nicht vergessen, chinesische Fahrzeuge sind bereits mit relativ hohen Einfuhrzöllen belegt. Also insofern hausgemachte Krise bei VW, aber dann auch immer wieder die Suche nach Fehlern außerhalb.
0: Ja, mal sehen, wann dann heute da die ersten Ergebnisse aus dem Vorstand kommen. Wir schauen derweil mal wieder, Bernd, auf die Region rund um den Persischen Golf. Nach den neuesten Militärschlägen der USA droht die Lage da ja womöglich wieder zu eskalieren. Wie ist jetzt aktuell die Situation?
1: Ja, es gab in der Tat heute wohl auch noch mal wieder Luftangriffe der USA. Das ist aber noch nicht bestätigt. Aber das sind jetzt hier Bilder, die sollen zeigen, was dort in den vergangenen Tagen in Iran passiert ist. Das ist eine Hafenanlage und dort sieht man jetzt hier auf diesen Bildern, das sind Satellitenfotos, dass dort beispielsweise dieses Gebäude zerstört worden ist. Also man hat wohl von Seiten der USA versucht, dort präzise an bestimmten Anlagen an der südiranischen Küste anzugreifen. Man will ja die Möglichkeit von Iran, Schiffe im Persischen Golf, vor allem in der Straße von Hormuz, zu beschießen, zu stören, zu kapern. Das will man auf jeden Fall verhindern, beziehungsweise diese Möglichkeit dem Iran nehmen. Also, das ist momentan die Situation. Iran wiederum hat heute Jordanien angegriffen. Dort ist ja eine große US-Base, also ein großes Camp der US-Amerikaner im Nahen Osten. Sehr wichtig auch dort. Auch Dort gibt es keine Berichte über mögliche Schäden, aber es gab Luftalarm beispielsweise in Jordanien heute.
0: Jetzt haben die US-Angriffe auf Iran ja bisher weder zu einem Regime noch zu einem Systemwechsel im Iran geführt. Eher im Gegenteil, das Regime begeht gerade ganz, ganz groß die Trauerfeierlichkeiten für Khamenei. Was kannst du uns von da berichten?
1: Ja, letzter Tag der Trauerfeierlichkeiten und das Ganze ist hier in Mashhad. Das ist fast an der Grenze zu Turkmenistan oder auch Afghanistan, also ganz im Nordosten des Landes. Ich habe auch noch mal eine Karte mitgebracht, da kann man das vielleicht noch mal ein bisschen besser sehen. Mashhad, ganz wie gesagt, im Nordosten des Landes. Aber, und das ist, darf man vielleicht nicht vergessen, die Bahnstrecke Teheran-Mashhad, die ist wohl auch in den vergangenen Tagen von US-Amerikanern bombardiert worden. Und da hat sich der Iran beklagt, dass viele Menschen gar nicht dorthin gekommen sind, um diesen Trauerfeierlichkeiten beizuwohnen. Das sind Bilder von heute. Teilweise wird auf den Plakaten auch noch mal Revanche gegenüber Donald Trump gefordert. Es gibt auch Bilder hier, auch das wird vom Staatsfernsehen von Iran, und das sind alle Staatsfernsehenbilder, auch immer gerne gezeigt, der Aufforderung, Donald Trump zu töten. Also wie gesagt, die Situation dort in Iran wird auch noch mal massiv geschürt. Alle Bilder, die wir eben gesehen haben, das sind eben Bilder des Staatsfernsehens. Die Menschen werden dorthin gekarrt nach Mashhad und nehmen an diesen Trauerfeierlichkeiten eben teil.
0: Genau, da kennen wir auch nicht wirklich die Hintergründe und bekommen einfach keine unabhängigen Informationen.
1: Ganz
0: unabhängig
1: genau.
0: Dagegen sind die Informationen, die wir bekommen zum Vorfall am Frankfurter Flughafen. Bernd, da ist ja neulich eine geparkte Lufthansa-Maschine nach vorne weggeknickt und jetzt ist offenbar bekannt, was die Ursache für das Ganze war.
1: Ja, gehen wir noch mal ein paar Wochen zurück. Ich glaube, gut 4 Wochen, vor guten Monat ist das her. Und jetzt schauen wir mal, was unsere Kollegin Susanne Daubner da vermeldet hat.
3: Am Frankfurter Flughafen hat es einen Zwischenfall gegeben. Bei einem geparkten Flugzeug klappte unerwartet das Bugfahrwerk ein. Dadurch kippte die Boeing 787-9 Dreamliner nach vorn. Zu diesem Zeitpunkt befanden sich laut Lufthansa Crewmitglieder und Bodenmitarbeiter an Bord. Mehrere von ihnen wurden verletzt. Fluggäste waren der Airline zufolge noch nicht in der Maschine.
1: Ja, aber es gab dann doch erhebliche Schäden an der Maschine und auch Verletzte. 2 Menschen wurden sogar schwer verletzt, die in der Maschine waren. Und die Schäden an diesem Flugzeug sind immens, weil das ist ja ein besonderer Körper, dieses Flugzeug. Und wenn da auch nur eine Stelle beschädigt ist, muss man große Teile ausbessern. Also insofern, das ist ein Schaden, der in die Millionen, wenn nicht sogar in die hunderte Millionen geht. Lufthansa hatte, glaube ich, überlegt, sogar die Maschine gar nicht mehr wiederherzustellen. Das hat man sich jetzt wohl anders überlegt. Ja, und jetzt ist die Frage, das hast du gefragt, jetzt wird es spannend, was ist denn der Grund? Es gibt einen Sicherungsbolzen und der muss eingesteckt werden, wenn die Maschine geparkt wird, so wie hier oder am Gate steht. Wenn das nämlich nicht passiert, dann kann genau das passieren, was wir auf den Bildern gesehen haben. Diese Maschine sackt einfach völlig überraschend ab und dieser Sicherungsbolzen, das sagt auch das Luftfahrtbundesamt oder die Fluguntersuchungsstelle für die Flugunfälle, die sagt, dieser Sicherungsbolzen sei nicht eingesteckt gewesen, sondern hätte wohl daneben gelegen. Also insofern hat man jetzt die Ursache gefunden und ich habe mal nachgeguckt. Ich glaube 2021, wenn ich mich da richtig erinnere, gab es nämlich so einen ähnlichen Vorfall mit dem gleichen Flugzeugtyp, diesen Dreamliner, Boeing 787-9, und das war British Airways, und dort ist das gleiche passiert in Heathrow, auch vergessen worden, der Sicherungsbolzen bzw. falsch montiert in dem Fall, und das gleiche Maschine sackte nach vorne ab.
0: Dann ist der Mitarbeiter immerhin nicht alleine mit diesem Fehler. Und ich gehe mal davon aus, dass er im Dienst gut versichert war. Danke, Bernd, für das Update.
1: Ja, wenn das nicht wäre, dann hätte er jetzt ein ganz, ganz großes Problem.
0: Die USA haben ihre Angriffe auf Iran in der Nacht fortgesetzt und offenbar deutlich ausgeweitet. Das US-Militär beschoss nach eigenen Angaben insgesamt 90 Ziele in Iran. Das Regime in Teheran bestätigte die Angriffe. Iranische Medien berichteten von Explosionen in mehreren Gebieten entlang der Küste zur Straße von Hormuz.
4: Einschläge in der Nacht in der iranischen Hafenstadt Bandar Abbas. Die Stadt gilt als wichtiger Marinestützpunkt. Nach Angaben der US-Streitkräfte wurden in ganz Iran rund 90 Ziele attackiert. Das US-Militär veröffentlichte auch Bilder, die Explosionen auf einer Straße oder Landebahn zeigen sollen. Die iranischen Behörden melden 14 Tote und mehr als 70 Verletzte. Iran hatte schon gestern als Reaktion auf US-Angriffe Raketen auf amerikanische Militärbasen in Kuwait und Bahrain abgefeuert. US-Präsident Trump kündigte seinerseits noch während des NATO-Gipfels in der Türkei weitere Schläge gegen Iran an, auch wegen des Streits um die Hoheitsrechte über die Straße von Hormuz.
5: Straße von Hormuz ist ein Beispiel. Da haben die USA gedacht, das ist jetzt offen, so wie das vor dem Krieg war. Der Iran sagt, ja, das ist offen, aber unter unserer Kontrolle. Und daran entzünden sich jetzt viele dieser Konflikte.
4: Die Angriffe setzen das iranische Regime unter Druck, haben aber auch zu einer Geschlossenheit geführt. Zu sehen bei den seit Samstag laufenden Trauerfeiern für den im Februar getöteten obersten Führer Ali Khamenei. Sein Sarg wird überall von Menschenmassen begleitet. Viele fordern Rache an den USA. In Istanbul beobachtet der Politikanalyst Soli Özel die Lage.
6: The Iranian regime believes it is solid.
4: Das iranische Regime sieht sich gefestigt. Es hat seine Autorität über eine sehr unterdrückte, sicherlich verängstigte oder terrorisierte Gesellschaft wiederhergestellt. Und es hat eine große Demonstration seiner Einheit abgeliefert, obwohl die Gesellschaft nach allem, was wir lesen können, überhaupt nicht vereint ist. Diese Geschlossenheit zwischen Regime und Bevölkerung hat man auch bei den Trauerfeiern gesehen. Im Iran steuern unterdessen die Trauerfeiern für Ali Khamenei dem Höhepunkt zu. Sein Sarg wurde gestern auch in den Irak, in die den Schiiten heiligen Städte Najaf und Karbala gebracht. Heute wird Khamenei in seinem Geburtsort Mashhad beigesetzt. Wegen der Angriffe hatte sich der Transport verzögert. Inzwischen aber ist der Sarg in Mashhad angekommen.
0: Ja, und über den Krieg zwischen den USA und Iran spreche ich jetzt mit Cornelius Adebar von der Deutschen Gesellschaft für Auswärtige Politik. Schönen guten Tag.
7: Schönen guten Tag, grüße Sie.
0: Würden Sie derzeit überhaupt noch von einer Waffenruhe sprechen?
7: Ich denke, wir müssen uns daran gewöhnen, dass diese Begriffe nicht die klare Bedeutung haben, die wir ihnen sonst gerne zumessen würden. Es war ja tatsächlich auch so, dass vor diesen Abkommen, vor dem Memorandum of Understanding, schon eine gewisse Kampfruhe herrschte. Und gleichzeitig ist danach nicht der Frieden ausgebrochen. Es gab immer wieder kleinere Angriffe. Iran hat vor allen Dingen eben seine Kontrolle über die Straße von Hormuz deutlich machen wollen. Und was wir jetzt sehen, ist, dass die letzten Tage eben hier eine neue Eskalation wiedergebracht haben. Gleichzeitig sagt der US-Präsident nicht, dass er jetzt zum Krieg wieder übergehen will, sondern er gibt den Verhandlungen, die laufen, eine Chance. Das heißt, wir bewegen uns letztlich in einem Graubereich seit einiger Zeit und müssen da eben damit auch mit weiteren Verschlechterungen rechnen.
0: Ja, das schwankt ja so ein bisschen täglich. Mal sagt Trump, er gibt den Verhandlungen eine Chance, dann droht er teilweise im gleichen Satz noch mit einem größeren Schlag. Wie ernst sind diese Drohungen da überhaupt zu nehmen?
7: Also grundsätzlich kennen wir die erratischen Aktionen des US-Präsidenten in den vergangenen Monaten nur zu deutlich gesehen. Und dass er keine Strategie hat in diesem Krieg, ist leider auch sehr deutlich geworden. Er hat erkennen lassen, dass er eigentlich nicht zurück möchte zu einem großen Krieg. Das war sein Eingehen auf diese Verhandlungen überhaupt. Er hat ja in dem Memorandum auch sehr viele Zugeständnisse gemacht, weitaus mehr als die iranische Seite, wenn man das miteinander vergleicht. Und jetzt scheint er nochmal in ein Kräftemessen einzusteigen, dass er eben versucht, die iranische Seite hier zu Zugeständnissen zu zwingen. Gleichzeitig sehen wir die innenpolitische Lage auch rund um das Begräbnis. Das ist jetzt nicht der Moment, wo Iran einknicken wird, sondern es wird weiterhin diese Spannung geben. Und man muss sehen, ob es dann eben in den Verhandlungen überhaupt Konkretisierung gibt dieser Punkte, die zuletzt ausgearbeitet wurden.
0: Also Sie sagen, wenn ich das richtig verstehe, egal wie sehr Donald Trump droht und egal wie stark vielleicht auch die Angriffe ausgeweitet werden, Sie glauben nicht, dass der Iran einknicken wird?
7: Also für den Moment ist das nicht absehbar. Und wie gesagt, gleichzeitig sind die Amerikaner nicht bereit, wieder neu in diesen Krieg einzusteigen. Er hat zu viel gekostet und zu wenig gebracht. Also gekostet auch rein materiell an Munition, an Raketen, die verschossen wurden, an Abwehrraketen, die jetzt über Jahre hinweg nachproduziert werden müssen. Und gleichzeitig die Verschlechterung der Weltwirtschaft. Der Ölpreis hat sich immer noch nicht erholt im Vergleich zu dem Niveau vor dem Krieg. Das alles spüren ja die Menschen nicht nur in Europa oder Asien, sondern eben auch in den USA, sodass die Grundtendenz, Trump möchte diesen Krieg beenden, möchte sich zum Sieger erklären, das ist erkennbar gewesen. Und darauf baut eben auch Iran. Die iranische Führung, gerade weil sie die Bevölkerung unterdrückt und terrorisiert, hat einen viel längeren Atem, kann viel mehr ihren Menschen zumuten. Und anders als eben Präsident Trump stehen keine Midterm-Wahlen, also keine Herbstwahlen ins Haus. Das heißt, das hat die Position Irans durchaus gestärkt.
0: Das klingt für mich auch, als wäre aus Ihrer Sicht das Regime im Land nicht verändert worden, wirklich, auch wenn vielleicht ein paar Köpfe ausgewechselt wurden, sondern es sei im Gegenteil sogar gestärkt worden durch diesen Krieg.
7: Es hat sich zumindest gefestigt. Wir müssen uns erinnern, dass Anfang des Jahres ja eine große Protestwelle durch das Land ging, die dann eben auch brutal niedergeschlagen wurde. Man muss von mehreren 10.000 Toten ausgehen in der Folge dieser Repression. Das war schon ein Moment, in dem das Regime mit dem Rücken an die Wand stand. Jetzt kann es zumindest Einigkeit, relative Einigkeit demonstrieren, relative Stärke. Also ich betone beide Male das relativ, weil sie aber eben im Inneren klar machen, wir sind, also die Islamische Republik ist die vorherrschende Staatsform, wir lassen uns nicht vertreiben, weder durch die inneren Feinde, wie Sie sagen würden, noch durch die äußeren. Und eben nach außen hin haben sie es geschafft, den vereinten Kräften von Israel und den USA standzuhalten und zumindest einen Waffenstillstand zu erzwingen. Das ist sozusagen in den Augen des Regimes und seiner Verbündeten durchaus ein Erfolg.
0: Stichwort Israel. Welche Rolle spielt Israel momentan noch in diesem Konflikt?
7: In dem Konflikt ist Israel weiterhin beteiligt und spielt allein deshalb eine Rolle, weil der Krieg, den Israel gegen Libanon führt, ja auch zu einem Gegenstand der Verhandlungen geworden ist. Iran drängt darauf, besteht darauf, dass Israel auch an dieser Front einen Waffenstillstand einhält. Die Verhandlungen selber werden direkt zwischen den USA und Iran geführt. Also da ist Israel außen vor. Das hat auch Präsident Trump ganz deutlich gemacht, obwohl er ja den Waffengang zusammen mit Premierminister Netanyahu begonnen hat. Sieht er sich als denjenigen, der über das Ende bestimmt und eben gesagt hat, we call the shots, wir bestimmen, wann hier Schluss ist. Sehr zu Lasten zu Ungunsten des israelischen Premiers, der hier gerne mehr Klarheit, einen deutlicheren Sieg über Iran davongetragen hätte, denn er muss sich im Herbst ebenfalls den Wählerinnen und Wählern stellen und wollte hier mit einem Erfolg klar machen, dass er derjenige ist, der die Sicherheit Israels garantieren kann. Und solange dieser Konflikt weiter schwelt, ist das natürlich weitaus weniger deutlich für ihn.
0: Vielen Dank für diese Erklärung und Einschätzung, Cornelius Adebar von der Deutschen Gesellschaft für Auswärtige Politik.
7: Gern geschehen. Danke Ihnen.
0: Mit Hits wie Holding Out for a Hero oder Total Eclipse of the Heart ist Bonnie Tyler in den 1980ern weltberühmt geworden. Zuletzt lag die britische Sängerin im Krankenhaus an der Algarve-Küste im Süden Portugals und Anfang Mai wurde sie dort nach einer Notoperation in ein künstliches Koma versetzt. Nun ist sie gestorben, das hat ihre Familie bekannt gegeben. Bonnie Tyler wurde 75 Jahre alt.
8: Bonnie Tyler. Mit diesem Song beginnt Ende der 70er eine Weltkarriere. Geboren 1951 im walisischen Skewen als Gena Hopkins. Sie arbeitet als Kassiererin, singt abends in Pubs. Zwei Musikproduzenten entdecken sie. Ihre Reibeisenstimme entsteht eher zufällig, nach einer Stimmbandoperation. Ich durfte 6 Wochen lang nicht sprechen und das fiel mir echt schwer. Aus lauter Frust habe ich irgendwann geschrien. Das war's dann. Aber zum Glück habe ich's gemacht. Ihr Markenzeichen macht sie zur Rocklegende der 80er. Es folgen Welthits wie Total Eclipse of the Heart, Millionen verkaufte Platten, Konzerte rund um den Globus. Ich liebe es, das zu singen. Es nimmt die Leute immer mit. Echo-Auszeichnung, Grammy-Nominierungen. 2023 verleiht ihr Prinz William den Orden des britischen Empires. Bis zuletzt ging Bonnie Tyler auf Tour, verbrachte ihre Freizeit am liebsten mit ihrem Mann an der Algarve in Portugal. Ich hatte ein wundervolles Leben. Eine Stimme nie perfekt und doch unverwechselbar. Und so gefeiert von ihren Fans.
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10: Willkommen zu Tagesschau 24, dem Nachrichtensender der ARD. Bei Volkswagen berät der Aufsichtsrat über neue Sparpläne. Hintergrund ist die Krise des Autobauers. In den USA, Europa und China ist der Absatz eingebrochen. Der Konzernvorstand will deshalb Medienberichten zufolge weltweit bis zu 100.000 Stellen streichen. Außerdem droht 4 Werken in Deutschland das Aus. In Emden, Hannover, Neckarsulm und Zwickau. Der Betriebsrat und die IG Metall haben die Mitarbeiter an allen VW-Standorten zu Protesten aufgerufen.
11: Mitarbeiterinnen und Mitarbeiter protestieren vor dem VW-Berg Emden. Eines, das es vielleicht in einigen Jahren nicht mehr geben könnte.
12: Man gibt sich größtmögliche Mühe. Die Kolleginnen und Kollegen strengen sich jeden Tag an. Und der Vorstand gibt uns keine Antworten.
13: Die Politik der Angst hilft uns kein Stück weiter.
11: Wolfsburg vor dem VW-Stammsitz. Auch hier Proteste der Gewerkschaft. Hier trifft sich der Aufsichtsrat zur ersten Sitzung, seit Pläne der VW-Chefs durchgesickert sind, einen noch härteren Sparkurs zu fahren. Doch für solche Entscheidungen muss der Aufsichtsrat zustimmen. Und dort sprechen das Land Niedersachsen und die Arbeitnehmer entscheidend mit.
2: Wir fordern vom Vorstand Schluss mit diesen Verunsicherungen. Wir brauchen Klarheit für die Belegschaft. Wir brauchen einen umfassenden Plan. Wir verschließen uns nicht als Arbeitnehmerseite. Die Belegschaft hat auch insbesondere hier bei Volkswagen im Jahre 2024 gezeigt, dass wir kompromissbereit sind.
11: Von Volkswagen gibt es heute keine aktuelle Stellungnahme. Vor 2 Wochen war über Medienberichte bekannt geworden, dass neben den Fabriken in Emden, Hannover und Zwickau auch das Audi-Werk in Neckarsulm auf Streichlisten stehen könnten. Experten empfehlen VW dringend einen Sparkurs.
14: Wenn jetzt eben die Arbeitnehmerseite sagt, da gehen wir gar nicht mit, dann verzögert das eben wirklich einen wichtigen Schritt, damit Volkswagen in Zukunft wieder wettbewerbsfähig ist.
11: Auch in Zwickau, dem größten E-Auto-Werk von VW in Europa, macht die IG Metall Druck. Bis zum Jahr 2030 gelten hier wie an den anderen Standorten Zusagen des Vorstands. Danach könnten die Produktionen aber auslaufen.
15: In diesem Ladengeschäft in Zwickau verkauft Stefan Roth Zigarren. Ein Luxusprodukt. Daran wird in schlechten Zeiten zuerst gespart. Die könnten hier bald anbrechen, fürchtet er.
16: Das ist eine Riesenkatastrophe. Da hängt für die Region natürlich immens viel dran. Auch gerade was Gastronomie angeht und natürlich Einzelhandel bei uns.
15: Vor 1,5 Wochen sickert der Entwurf eines Sparprogramms bei Volkswagen durch. Darin ein Stellenabbau von 100.000 Mitarbeitern und die Schließung von 4 Werken. Die Konzernspitze hat nichts davon dementiert und es damit geschafft, ganze Regionen in Angst zu versetzen, unter anderem Zwickau.
17: Wenn VW hustet, dann hat Zwickau einen Schnupfen. Das war schon immer so.
18: Wo sollen die Leute dann unterkommen? Es gibt da bestimmt auch wenig Alternativen.
19: Die jungen Leute werden alle wegziehen, weil sie keine Arbeit haben. Und das ist sehr schade.
15: Aktuell beschäftigt VW in Zwickau rund 8.000 Menschen. Dazu kommen Zehntausende weitere bei Dienstleistern und Zulieferern. André Rockstein arbeitet seit 32 Jahren bei VW. Mittlerweile ist er im Betriebsrat und besorgt.
20: Ich habe 2 Kinder. Und wenn ich mir jetzt vorstellen würde, hier in der Region gibt es keine Arbeit mehr und wir hätten Verhältnisse wie kurz nach der Wiedervereinigung, dass die einzige Möglichkeit ist, von hier wegzugehen, um eine halbwegs vernünftige Arbeit zu finden.
15: Zwickau ist ein Traditionsstandort. Seit 1904 werden hier Autos produziert, zu DDR-Zeiten der legendäre Trabant. Nach der Wende kommt Bundeskanzler Helmut Kohl zur Grundsteinlegung eines neuen VW-Werks. Es ist ein Prestigeprojekt, damit der Osten nicht komplett industriell ausblutet. Die Ansiedlung wird zum Erfolg. In den vergangenen Jahren hat VW das Werk für 1,2 Milliarden Euro auf die Produktion von E-Autos umgerüstet, als sogenanntes Leitwerk. Es ist heute das modernste deutsche Werk im Konzern. Sachsens Ministerpräsident Michael Kretschmer kommentiert die Schließungsgerüchte so.
3: Ich sehe die Zusage, die dort gegeben worden ist, das Leitwerk der Elektromobilität. Und das ist auf jeden Fall sicher. An diese Zusagen hält sich das Unternehmen gerade nicht. Und wenn das sich so runterfährt, wie es sich jetzt andeutet, dann ist das ein ganz, ganz schlechtes Zeichen für den Wirtschaftsstandort Deutschland.

0: der Automobilexpertin Beatrix Keim vom Center Automotive Research wollen wir jetzt über die Gründe für die dramatische VW-Krise sprechen. Guten Abend erstmal, Frau Keim.
1: Hallo, Frau Gerhardt, grüß Sie.
0: VW hat sich bisher nicht offiziell zu den Sparplänen geäußert, aber wenn Sie das so hören, was VW vorhat, was sagen Sie dazu?
1: Zum einen muss Volkswagen natürlich reagieren auf die aktuellen wirtschaftlichen Situationen. Es ist nun mal so, dass wir in einem sehr, sehr starken Wettbewerb sind mit insbesondere China. Es ist so, dass es aus den USA heraus Bestrebungen gibt, alles in die USA hinein zu verlagern. Völlig egal, wie das dann eigentlich mit den europäischen oder deutschen Werken ist, seitens der amerikanischen oder der chinesischen Regierung. Das ist denen völlig egal. Und insofern sind wir hier natürlich in einem Hochlohnland in Deutschland, müssen aber schauen, wie wir hier auch die Produktion aufrechterhalten können. Und das wird wahrscheinlich ohne die angekündigten Reduzierungen, egal jetzt in welcher Größenlage, nicht wirklich möglich sein. Es muss etwas geschehen.
0: Es muss was geschehen. Wie groß ist denn der Spardruck bei VW?
1: Volkswagen ist natürlich ein sehr großer Konzern. Er ist nach Toyota im Absatz der zweitgrößte, umsatzmäßig wahrscheinlich sogar etwas größer, hat eine sehr breite Spanne von Nutzfahrzeugen bis hin zu den Supersportcars. Und insofern sind hier natürlich gerade, wie gesagt, aufgrund der hohen Kosten hier in Deutschland große Sparnotwendigkeiten gegeben, auch um eben das, was in China gerade wegbricht, übrigens für alle Hersteller, nicht nur für Volkswagen und nicht nur für die Deutschen, irgendwo aufzufangen. Es ist für alle etablierten Hersteller weltweit ein großer Spardruck eigentlich nötig.
0: Aber Frau Keim, wie konnte es denn so weit kommen, fragen sich sicherlich viele. Welche Fehler hat VW denn in der Vergangenheit gemacht?
1: Auf der einen Seite haben wir natürlich seit 2019 einen Rückgang des Neuwagengeschäftes allgemein. In ganz Europa fehlen 2,5 Millionen Fahrzeuge ungefähr für alle Hersteller, wie gesagt, nicht nur für Volkswagen. In China an sich kann man sagen, wurde unterschätzt, dass die chinesische Regierung und die chinesische Industrie absolut an die Spitze wollen, koste es, was es wolle. Und das mit Nachdruck auch nachverfolgt wird. Hier kann man wirklich sagen, dass alle Hersteller es wirklich versäumt haben, sich die Pläne, die Programme der chinesischen Industrie anzuschauen, der chinesischen Regierung und darauf frühzeitig zu reagieren, beziehungsweise auch auf die Besonderheiten des chinesischen Marktes und des chinesischen Kunden zu reagieren. Was in den USA passiert, ist ein anderes Blatt. Hier ist natürlich eine Volatilität seitens des Präsidenten zu sehen. Aber auch hier war abzusehen, schon quasi in den Wahlprogrammen und auch schon der ersten Kandidatur von Herrn Trump, dass hier eine Lokalisierung vorangetrieben werden soll. Dass das natürlich nun mit sehr, sehr drastischen Mitteln gemacht ist, das kann natürlich keiner voraussehen. Und natürlich innerhalb Europas müssen wir sehen, dass es hier große Krisen, große Konflikte gibt, die zu wirtschaftlichen Einbußen führen und auch eben einer Sparneigung seitens der Konsumenten. Ist das ein Fehler des Volkswagen-Management? Kann ich so nicht sagen. Aber dass es Fehler sind, wirklich die chinesischen Zeichen nicht richtig gedeutet zu haben, das schon.
0: Warum tut sich denn VW beim Thema E-Mobilität so schwer? Da hat man ja schon den Eindruck, dass VW da so ein bisschen hinterherhinkt.
1: Ganz ehrlich, eigentlich gar nicht. Volkswagen hat einen sehr, sehr großen Anteil am Absatz, zum Beispiel gerade in Deutschland, am Teil der Elektrofahrzeuge oder auch elektrifizierten Fahrzeuge, also Plug-in-Hybrid. Man hatte sich tatsächlich bis ungefähr 2022 etwas schwer getan. Ja, es fehlen die Modelle im Kleinst- und Kleinwagenbereich, die jetzt erst kommen, quasi in 2026, 2027, von der Kostenseite her oder auch Preisseite her, dass die fehlen. Aber schwer tun sie sich eigentlich nicht. Die verkaufen die Fahrzeuge gerade der Marke Volkswagen oder auch Marke Skoda, auch Cupra, sehr, sehr gut, haben sehr gut aufgeholt. In China hängt man hinten dran, weil hier natürlich ganz andere Marktgegebenheiten vorherrschen, wie gesagt, auch seitens der Unterstützung, seitens der chinesischen Regierung. Also insofern ist das eigentlich nicht ganz wirklich korrekt zu sagen,
0: Okay.
1: dass Volkswagen hier hinterherhängt. Es ist die Gesamtmengelage, die hier hinterherhängt. Und natürlich muss ich auch da bei den Arbeitnehmervertretern, bei den Betriebsräten sagen, dass man hier jahrelang, jahrzehntelang andere Vorstellungen hatte, teilweise auch ausgebremst hat. Allerdings jetzt, auch gerade vor 2 Wochen, war ich selbst bei einer Versammlung der IG Metall in Wolfsburg. Man ist hier offen. Frau Cavallo hat es ja auch gerade im Beitrag gesagt, man möchte hier aufeinander zugehen. Aber dann sind natürlich Meldungen, wie sie vor 2 Wochen kamen, die eigentlich nicht aus dem Vorstand herauskamen, sondern von Medien verbreitet wurden, helfen hier nicht, zu einem gemeinsamen Dialog zu kommen. Also ich glaube, man ist hier von beiden Seiten offen und ich glaube auch nicht, dass jetzt heute im Aufsichtsrat etwas schon entschieden wird, sondern dass Maßnahmen vorgelegt und durchdiskutiert werden, die dann quasi zu einem Maßnahmenplan führen, um dann gemeinsam voranzugehen. Denn eins kann sich keiner leisten, dass die deutsche Automobilindustrie hier vor die Hunde geht. Und das will auch keiner.
0: Nun, Frau Keim, steht VW ja vor einem tiefgreifenden Wandel mit Entlassungen und Werksschließungen. Davon müssen wir ausgehen. Was bedeutet das für die Marke VW? Welches Szenario ist da denkbar?
1: Es wird offensichtlich diskutiert, ob mal die Marke VW herausgenommen wird aus diesem Konzerngefüge, um dann zum Beispiel auch am Kapitalmarkt selbst vorangehen zu können, ähnlich wie das eigentlich bei Porsche war. Aber ob das alles so kommt, ob das so korrekt ist, das sind Annahmen, das sind Vorschläge, was man machen könnte, auch die Werksschließung. Ich glaube nicht, dass der Vorstand wirklich will, dass in Deutschland Werke geschlossen werden. Die Reduzierung von Kapazitäten beziehen sich auf ganz Europa und nicht nur auf Deutschland. In China hat man schon Kapazitäten herausgenommen, die einfach zu viel sind und nicht ausgelastete Werke kosten Geld. Insofern sind auch die Möglichkeiten, mit chinesischen Kooperationspartnern hier zusammenzuarbeiten, Werke zu verkaufen an andere Industrien, die das vielleicht brauchen. Das sind alles Möglichkeiten. Ich glaube nicht, dass man wirklich vorangehen will, um Werke zu schließen, nur um Werke zu schließen, sondern man sucht alle Möglichkeiten, wie man das verhindern kann.
0: Ich danke Ihnen für das Gespräch. Das war die Automobilexpertin Beatrix Keim vom Center Automotive Research. Vielen Dank.
1: Danke Ihnen.
0: Die Reformvorhaben der Koalition, etwa zu Steuern und Sozialsystemen, waren heute Thema im Bundestag. Kanzler Merz zog in seiner Regierungserklärung eine positive Zwischenbilanz. Die Oppositionsparteien sprachen dagegen von einer gescheiterten Politik und sozialer Kälte. Den gestern in Ankara beendeten NATO-Gipfel bezeichnete Merz als großen Erfolg. Mit den USA sei der Kauf von Tomahawk-Marschflugkörpern vereinbart worden, die in Deutschland stationiert werden sollen.
2: Als Reform- und Außenkanzler will sich Friedrich Merz in die Sommerpause verabschieden und bringt vom NATO-Gipfel in Ankara einen Waffendeal mit. Deutschland werde US-amerikanische Tomahawk-Raketen kaufen, so Merz. Die Bundesregierung war daran schon lange interessiert.
3: Wir schließen damit eine wichtige strategische Lücke in unserer Verteidigung und wir werden gleichzeitig daran arbeiten, eigene europäische Systeme zu entwickeln und in Europa zu stationieren.
2: Die AfD hält die Aufrüstungspläne der Bundesregierung für falsch und fordert Merz auf, sein Amt niederzulegen.
4: Sie zelebrieren regelrecht ihren Rüstungsrausch und haben niemanden, der eigentlich an die Waffe möchte.
2: Die AfD wolle nur zerstören, sagt der Kanzler. Seine Koalition stelle hingegen ihre Kompromissfähigkeit unter Beweis, etwa bei den angepeilten Renten- und Steuerreformen.
3: In der Einkommensteuer wollen wir die unteren und mittleren Einkommen, wie im Koalitionsvertrag vereinbart, und gerade Familien entlasten und dafür höchste Einkommen etwas höher belasten. Meine Damen und Herren, liebe Kolleginnen und Kollegen, ich halte das für verträglich, es so zu machen. Es ist auch ein Beitrag zur sozialen Gerechtigkeit in unserem Land.
2: Es sei jedoch gerade der Sozialstaat, an den der Bundeskanzler die Axt anlegen wolle, sagt die Linke.
5: Sommer, Sonne, Sozialkahlschlag. Das Gesundheitssystem rasiert, die Mietenexplosion ignoriert, Arbeitsrechte ausgehöhlt. Die Regierung macht das Leben der Mehrheit unbezahlbar und unerträglich.
2: Die Grünen argumentieren, angesichts der Hitzewelle im Juni sei es unerklärlich, dass die Bundesregierung weiterhin fossile Energien fördere.
6: Es geht darum, dass Sie als Bundeskanzler handeln und die Menschen schützen. Das wäre jetzt Ihr Job. Als allererstes, Herr Merz, müssten Sie die Gesetze von Katharina Reiche stoppen. Und zwar alle. Die können alle weg. Die sind alle ein Brandbeschleuniger für die Klimakrise.
2: Morgen will Schwarz-Rot die Reform der gesetzlichen Krankenversicherung auf den Weg bringen. Danach verabschiedet sich der Bundestag in die Sommerpause.
0: Ist es Kanzler Merz gelungen, die geplanten Reformen als wirklichen Schritt nach vorn anzupreisen? Darüber hat mein Kollege André Schünke mit Christoph Mestmacher in Berlin gesprochen.
7: Er hat sich darum bemüht und hat darauf Daten verwiesen. So hat er gesagt, dass beispielsweise in der ersten Jahreshälfte 3000 neue Unternehmen gegründet worden sind. Das seien nahezu so viele wie im vergangenen letzten Jahr. Und hat auch auf einen Produktivitätsanstieg oder Produktionsanstieg in der Industrie mit Verweis auf das Statistische Bundesamt verwiesen, +30%. Das sind für ihn erste Anzeichen, dass die Reformen, dass die Maßnahmen der Bundesregierung greifen. Dennoch, wenn ich mir die Bemerkung erlauben darf, ich habe Friedrich Merz schon leidenschaftlicher hinterm Rednerpult erlebt und hatte so ein bisschen den Eindruck, dass ihn die vielen Verhandlungsrunden und auch der Gipfel von Ankara ein wenig in den Knochen steckte.
8: Dann lass uns doch mal auf die Kritik schauen. Grünen-Fraktionschefin Dröge wirft der Regierung insgesamt handwerklich grottenschlechte Politik vor. Woran macht sie das fest? Was sind ihre Beispiele dafür?
7: Das sind eben die Reformvorhaben, für die sich die Koalition jetzt committed hat und die auch durchgesetzt werden sollen. Auch morgen wird ja beispielsweise das Stabilisierungsgesetz für die Krankenkassen gelesen, nachdem Karlsruhe die Eilanträge aus Reihen der Grünen und von der Linken heute zurückgewiesen hat. Galt auch dem Gebäudemodernisierungsgesetz, was jetzt auch in die Beratungen gehen kann. Handwerklich schlecht sieht Katharina Dröge vor allen Dingen, dass sie gesagt hat, es gibt überhaupt keine Notwendigkeit, dass die Bundesregierung so harte soziale Einschnitte macht und hat auch ein Beispiel genannt, beispielsweise den Kindersofortzuschlag für die Ärmsten in Höhe von 25 Euro und hat dann moniert, dass die Bundesregierung sich immer hinstellt und sagt, ja, die Haushaltszwänge, die führten eben dazu, dass man harte Einschnitte macht, aber es gäbe eben andere Möglichkeiten, hat Katharina Dröge das ein wenig im Gleichklang auch mit den Linken heute gesagt und da den Finger immer wieder in die Wunde gelegt.
8: Sind denn die Kritikpunkte der AfD insgesamt dieselben oder wie gestalten die ihre Kritik an der Regierung?
7: Es gibt inhaltliche Nähe, was die Kritikpunkte formal angeht. Aber in der Frage der Lösungswege unterscheiden sich dann doch Welten zwischen beispielsweise Grünen, Links und der AfD. Das liegt auch ein Stück weit in der Natur der Sache. Tino Chrupalla hat bei der Bundesregierung einen Rüstungsrausch gesehen. Das sieht er eh als Fehlinvestition. Es kämen die sozial Schwachen, da sind wir wiederum bei den gleichen Kritikpunkten, die auch die Grünen hatten, viel zu kurz. Und er hat moniert, dass etwa in Zeiten sinkender Geburtenraten nun auch noch das Elterngeld gekürzt werden soll. Das ist der Vorwurf von Tino Chrupalla gewesen und er hat überhaupt gesagt, dass nach wie vor der beste Treibstoff für die AfD die vielen gebrochenen Wahlversprechen und da meint er natürlich besonders die hohe Schuldenlast und die Sonderschulden, die aufgenommen worden sind von dieser Regierung, das sei der beste Booster für seine Partei.
8: Jetzt hat die Bundesregierung ja einen Herbst der Reformen angekündigt, vorher steht aber erstmal eine Sommerpause an, fast 2 Monate im Deutschen Bundestag. Und für diese Pause gab es von der Linken ja einen ziemlich eindeutigen Ratschlag an den Kanzler.
7: Ja, es gab einen Ratschlag, die Regierung solle in sich gehen und dann wiederkommen und endlich feststellen, dass sie regieren für die Mehrheit der Bevölkerung solle. Und Heidi Reichenick von den Linken hat die Regierung als dahergelaufen bezeichnet. Dafür hat sie dann einen Rüffel von Bundestagspräsidentin Julia Klöckner bekommen. Und weil du den Blick schon auf die Sommerpause gerichtet hast, durch die Entscheidung aus Karlsruhe und durch das Lesen des Gesundheitsstabilisierungsgesetzes morgen im Bundestag ab ca. 9 Uhr ist so ein bisschen Aufatmen auch in Reihen der Koalition zu bemerken, dass dieses Gesetz dann morgen vermutlich mit den Stimmen der Mehrheit verabschiedet wird. Weil es drohte ja mit Blick auf die Sommerpause sozusagen etwas Ungemach und weitere Debatten wäre das jetzt aufgeschoben worden. Klammer auf, mal gucken, was der Bundesrat morgen noch sagt. Der muss auch noch sich committen zu diesem Gesetz. Aber in der Sommerpause, was passiert da? Da gehen die Abgeordneten in den Wahlkreis, das machen sie auch sonst regelmäßig. Aber da haben Sie dann durchaus mehr Zeit und treffen möglicherweise auf den geballten Unmut bei den geplanten Reformen. Die viel beschworene, viel diskutierte Krankschreibung ab dem ersten Arbeitstag ist ja nur ein Beispiel davor. Davor hatte die Regierung so ein wenig Sorge, dass ihnen auch diese Sommerpause wieder, ich sag mal, diskussionstechnisch um die Ohren fliegt. Da könnten Sie jetzt etwas aufatmen.
8: Du hast den Rüffel Ferdi Reicheneck erwähnt, einen Kanzler, den du schon mal etwas schwungvoller erlebt hast. Wie hast du dann insgesamt den

0: Ton in der Debatte heute wahrgenommen?
1: Es gab viele Zwischenrufe, es gab sehr harte und auch zugespitzte Wortbeiträge. Das ist bei so einer Aussprache über die Regierung auch möglich und nötig möglicherweise. Ich habe es jetzt nicht als besonders giftig wahrgenommen. Lass mich noch auf eins hinweisen. Es gab ja noch eine Breaking-News-Entscheidung, die Bundeskanzler Friedrich Merz vom NATO-Gipfel in Ankara mitgebracht hat. Deutschland darf jetzt Tomahawk-Raketen kaufen und auch die entsprechenden Silos hier bauen. Das ist mit US-Präsident Donald Trump verabredet worden. Offen bleibt, was das kostet.
0: Christoph Mestmacher, Dankeschön nach Berlin.
1: Gerne.
2: Der Fall hatte bundesweit eine Diskussion über die Sicherheit von Bahnmitarbeitern ausgelöst. Ein Zugbegleiter in Rheinland-Pfalz war vor 5 Monaten bei einer Ticketkontrolle angegriffen und getötet worden. Heute hat das Landgericht Zweibrücken das Urteil gegen den Angeklagten gesprochen. Er muss wegen Körperverletzung mit Todesfolge für 10 Jahre ins Gefängnis. Der Anwalt der Hinterbliebenen kündigte Revision an. Er fordert eine Verurteilung wegen Totschlags oder Mordes.
3: Hatte der Angeklagte ahnen können, dass seine Faustschläge auf den Kopf den Zugbegleiter Serkan Çalha töten würden? Das war die entscheidende Frage, mit der sich das Landgericht Zweibrücken beschäftigen musste. Und das Urteil sagt nein, denn sein Opfer hatte keine sichtbaren Verletzungen, so das Gericht. Auch andere Fahrgäste seien nicht vom Tod des Bahnmitarbeiters ausgegangen.
4: Schließlich äußerte der Angeklagte gegenüber dem Zugbegleiter etwas in der Art wie, das wird ihm eine Lehre sein, was denklogisch voraussetzt, dass er davon ausging, dass der Zugbegleiter das Geschehen überlebt.
3: Rückblick 2. Februar. Serkan Çalha kontrollierte Fahrkarten in einem Regionalexpress in der Westpfalz. Dabei attackierte ihn der Angeklagte. Çalha stirbt 2 Tage später. Die Tat löste eine Debatte über die Sicherheit von Bahnpersonal aus, das im Schnitt bundesweit mehr als 5 gewaltsame und verbale Übergriffe am Tag hinnehmen muss. Politik und Bahnunternehmen versprachen mehr Bodycams, mehr Trainings, mehr Zugbegleiter in 2er-Teams. Doch nicht alles davon ist bereits umgesetzt. 10 Jahre Haft wegen Körperverletzung mit Todesfolge. Dieses Urteil stößt bei Kollegen und Familie auf Kritik.
5: Was ich mir ganz viel erhofft habe von dem Urteil, nämlich, dass das als Signalwirkung nach außen geht. Wir sind kein Freiwild. Der Staat steht hinter uns, der Staat schützt uns. Und ja, leider ist es anders gekommen.
3: Das Urteil ist noch nicht rechtskräftig. Der Anwalt der hinterbliebenen Geschwister hat angekündigt, vor dem Bundesgerichtshof in Revision zu gehen.
2: Am Wochenende soll die nächste Hitzewelle kommen. Heute wurde bekannt, während der letzten extrem heißen Tage im Juni sind nach einer Schätzung des Robert-Koch-Instituts in Deutschland deutlich mehr Menschen gestorben als sonst um diese Zeit im Jahr. Für das gesamte erste Halbjahr 2026 werden in einem RKI-Bericht zur hitzebedingten Sterberate 5.100 zusätzliche Todesfälle aufgeführt. Diese Zahl übertrifft schon jetzt die Gesamtwerte früherer Jahre.
6: Heute kommt die 86-jährige Margarete Erika Wirner bis zum Tor. Als es zuletzt so heiß war, blieb sie lieber im Haus und wartete dort auf den Pflegedienst. Die Hitzetage hat sie gut überstanden. Andere Klienten machten den Mitarbeiterinnen des Pflegedienstes mehr Sorgen.
7: Da war es schon wichtig, dass wir den Angehörigen halt auch gesagt haben, dass irgendwie eine Zirkulation stattfinden muss. Wir haben versucht, einen Ventilator zu organisieren. Wir haben da noch mal Rücksprache auch mit dem Arzt gehalten, dass wir ihr, weil sie selbst nicht essen und trinken konnte, dass wir ihr noch mal mehr Flüssigkeit verabreichen dürfen.
6: Gerade für ältere Menschen sind die hohen Temperaturen gefährlich. Nach Modellrechnungen des Robert-Koch-Institutes starben in diesem Jahr bereits mehr als 5.000 Menschen hitzebedingt. Die Zahl der Todesfälle liegt deutlich über den üblichen Werten.
8: In den allermeisten Fällen ist es so, dass es eben schon vorbestehende Grunderkrankungen gibt, dass Menschen eben an einer Herz-Kreislauf-Erkrankung sterben oder an einer Lungenerkrankung oder eben auch an neurologischen Erkrankungen wie Demenz zum Beispiel. Das sind aber eben jetzt Ursachen, wo wir dann sehen, dass wir da eben auch sehr starke Anstiege in so einer heißen Woche sehen.
6: Hitze allein führt also nur selten zum Tod. Weil es sich bei der Erhebung des RKI nur um statistische Modellrechnungen handelt und die vergangene Hitzewelle deutlich höhere Temperaturen erreichte, könnten die Zahlen aber auch abweichen, sagt das RKI.
2: Ende 2018 hieß es Schicht im Schacht für den deutschen Steinkohlebergbau. Nun hat das letzte geförderte Stück Steinkohle seinen Platz im Haus der Geschichte in Bonn gefunden. Bundespräsident Steinmeier hat den 7 Kilogramm schweren Kohlebrocken

0: heute an das Museum übergeben. Mit dabei und hier im Bild der Bergmann, der dem Bundespräsidenten damals das Steinkohlestück überreicht hatte. In Bonn soll es künftig an 200 Jahre deutsche Industriegeschichte erinnern.
1: Noch einmal Glück auf im Haus der Geschichte. Dort, wo das letzte geförderte Stück Steinkohle nun ein neues Zuhause findet. Bundespräsident Steinmeier hat es aus Berlin nach Bonn gebracht. Auch dabei ist Jürgen Jakubait. Er war der Bergmann, der 2018 das letzte Stück Kohle geborgen hat.
2: Wir waren unten auf der Sohle, haben ein Stück Kohle in der Hand gehabt. Und mein größter Gedanke war, boah, lass das bloß nicht fallen. Ja. Ja, Millionen Menschen gucken dich gleich an. Und dann hast du ein Riesenproblem, wenn du da aussteigst und lässt den Kohlebrocken fallen. Ja.
1: Immerhin 7 Kilo schwer, aus der Zeche Prosper Haniel in Bottrop, übergeben an den Bundespräsidenten. Die Epoche der Steinkohle, Arbeitsplatz für Millionen Menschen in Deutschland. Doch dann Krise, vor allem die billigere Kohle aus dem Ausland setzt den Zechen zu, bedeutet weniger Arbeitsplätze. 2018 ist Schluss und der letzte Brocken findet über Jahre ein neues Zuhause im Schloss Bellevue in Berlin.
3: Ich weiß, wie sehr der Bergbau nicht nur diesen Landstrich geprägt haben, sondern für viele Jahrzehnte lang auch die ganze Republik. Und das zu erinnern, glaube ich, das gehört auch zu einer Geschichte dieser Republik.
1: Heute sei es nur folgerichtig, dass das letzte geförderte Stück ins Museum zieht, ins Bonner Haus der Geschichte.
0: Mit ihren Rockballaden prägte sie in den 1980er Jahren eine Generation. Unvergessen sind Songs wie It's a Heartache und Total Eclipse of the Heart. Nun ist die britische Sängerin Bonnie Tyler im Alter von 75 Jahren nach schwerer Krankheit gestorben, wie ihre Familie mitteilte. In ihrer langen Karriere veröffentlichte Tyler mehr als 80 Singles. Ihre Fans liebten sie vor allem wegen ihrer Reibeisenstimme. It's a
4: Bonnie Tyler. Mit diesem Song beginnt Ende der 70er eine Weltkarriere. Geboren 1951 im walisischen Skewen als Gaynor Hopkins. Sie arbeitet als Kassiererin, singt abends in Pubs. Zwei Musikproduzenten entdecken sie. Ihre Reibeisenstimme entsteht eher zufällig, nach einer Stimmbandoperation. Ich durfte 6 Wochen lang nicht sprechen und das fiel mir echt schwer. Aus lauter Frust habe ich irgendwann geschrien. Das war's dann. Aber zum Glück habe ich's gemacht. Ihr Markenzeichen macht sie zur Rocklegende der 80er. Es folgen Welthits wie Total Eclipse of the Heart, Millionen verkaufte Platten, Konzerte rund um den Globus. Ich hatte ein wundervolles Leben. Eine Stimme nie perfekt und doch unverwechselbar und so gefeiert von ihren Fans.
0: Und noch eine Todesmeldung. Der Berliner Theater- und Filmschauspieler Achim Wolf starb bereits am Dienstag, wie seine Agentur mitteilte. Er wurde 87 Jahre alt. Wolf begann seine Karriere in der DDR. Nach der Wiedervereinigung spielte er bundesweit an Theatern wie in Kino- und Fernsehfilmen. Von 2005 an war er 7 Jahre lang der Weihnachtsmann in der Serie Beutolomäus im Kinderkanal.
5: Von Tag zu Tag steigen die Temperaturen nun wieder deutlich an. Aber wir haben es mit trockener Sommerhitze erstmal zu tun. Erst in der kommenden Woche wird die Luft wieder zunehmend feuchter und es wird dann schwül. Wir schauen uns mal die Großwetterlage an. Der Südwesthälfte unseres Landes bringt ein Hoch mit seinem Zentrum über Westeuropa sonniges Sommerwetter. Schon morgen wird es dann verbreitet heiß. In den Norden und Osten fließt am Rand des Hochs zum Teil noch feuchte Meeresluft. Und es gibt morgen noch ein paar Wolkenfelder. Meistens scheint aber auch dort schon die Sonne bei oft angenehmen Temperaturen. In der Nacht ist es in der Südwesthälfte meistens sternklar. Im Norden und im Osten zeigen sich zum Teil auch die Sterne. Daneben gibt es aber einige Wolkenfelder, die jedoch keinen Regen bringen. Vom Norden und Osten bis zur Mitte kann sich sich örtlich Nebel bilden. Und morgen scheint die Sonne in der Südwesthälfte den ganzen Tag über von einem wolkenlosen oder nur leicht bewölkten Himmel. Im Norden und im Osten ist es überwiegend auch sonnig. Regional gibt es aber auch mal kompaktere Wolken. Es bleibt aber meistens trocken. Der Wind weht dazu nur schwach bis mäßig aus nördlichen Richtungen. Die Tiefstwerte liegen heute Nacht dann zwischen örtlich 19 Grad im Südwesten und 9 Grad im Erzgebirge. In den südwestlichen Landesteilen wird es morgen verbreitet heiß mit bis zu 35 Grad im Markgräfeler Land. In der Nordosthälfte werden es meistens zwischen 24 und 29 Grad. An den Küsten wird es weniger warm. Auf den ostfriesischen Inseln 20 Grad. Ja, die heiße Luft aus Frankreich, die schiebt sich dann im Laufe der nächsten Stunden dann immer weiter zu uns. Und bis auf ein paar Hitzegewitter bleibt es aber trocken. Hier kommen die weiteren Aussichten. Am Samstag viel Sonnenschein, dazu vor allem im Norden und im Osten ein paar Wolken bei 23 bis 36 Grad. Am Sonntag weiterhin oft sonnig, im Norden und im Osten neben häufigem Sonnenschein ein paar Wolkenfelder. Es wird verbreitet sehr warm bis heiß mit bis zu 36 Grad am Oberrhein. Nur an den Küsten wird es mit 23 Grad auf den Nordseeinseln deutlich angenehmer. Und auch am Montag oft sonnig oder nur locker bewölkt. Im Norden und im Nordosten bilden sich ein paar größere Quellwolken und es sind einzelne Hitzegewitter möglich bei 23 bis 37 Grad. Ja, so viel also vom Wetter für den Augenblick.
0: Willkommen zum Sportplatz Tagesschau 24 und da stehen heute mehrere Highlights an. Da ist zum einen Fußball natürlich, aber auch die Tour de France. Darüber sprechen wir jetzt zusammen mit Jonas Freudenhammer aus der NDR Sportredaktion. Jonas, ich habe es angesprochen, die Tour de France, die geht da auf die sechste Etappe oder ging vielmehr. Tadej Pogacar ist mal wieder allen davongefahren. Wie sah es aus?
6: Ja, es ging im Süden Frankreichs durch die Pyrenäen. Und am Col de Tourmalet, dem berühmtesten Berg der Pyrenäen und auch dem prestigeträchtigsten Berg, hat sich Pogacar dann abgesetzt, schon einige Kilometer vor dem Gipfel. 2115 Meter ist der Col de Tourmalet hoch, 17 Kilometer dauert der Anstieg. Und ja, auch ein Jonas Vingegaard konnte ihm da nicht folgen. Tadej Pogacar war dann als erster oben auf dem Gipfel, Vingegaard als erster Verfolger 30 Sekunden dahinter. Der Träger des gelben Trikots zu dem Zeitpunkt, Torstein Tränen, der Norweger, war da schon abgehängt, hat sich dann auf der Abfahrt vom Tourmalet dann sogar noch, ist noch gestürzt. Da war schon klar, dass er das gelbe Trikot nicht verteidigen können würde. Und dann im Ziel war auch klar, spätestens, wer es übernehmen wird, nämlich Tadej Pogacar. Der hat jetzt einen großen Abstand im Gesamtklassement von 2 Minuten 42 auf Jonas Vingegaard am Platz 2. Das ist möglicherweise schon fast eine Vorentscheidung bei dieser Tour de France, obwohl wir eigentlich noch in der ersten Woche sind. Auf jeden Fall ist es ein Richtungszeig, wie stark Pogacar wieder einmal ist. Und ja, der beste Deutsche, Florian Lipowitz, liegt auf Platz 7 des Gesamtklassements, 4 Minuten hinter Pogacar. Und auch er muss sich eingestehen, dass sowohl Jonas Vingegaard, aber eben vor allen Dingen auch Tadej Pogacar für ihn bei dieser Tour wahrscheinlich nicht einzuholen sind.
7: Ja, ich glaube, da bringt nicht viel. Ich meine, bei der Performance ja, kann man, glaube ich, nicht viel machen. Ich denke, wir müssen jetzt um Platz 3 fahren. Jonas war halt auch super stark und ja, wir müssen jetzt einfach Tag von Tag schauen.
8: Also das war schon die Reihenfolge, wie Sie auch in Paris so erwarten. Sie kämpfen um Platz 3.
7: Ja, ich denke, das war zumindest für uns im Vorhinein klar. Ja, der Kampf um Platz 3 wird super hart. Ich meine, ja.
6: Morgen steht dann eine flache Etappe an, bei der ein Sprint erwartet wird um den Sieg und zwar in den Zielort Bordeaux.
0: Vom Rad kommen wir jetzt zum Fußball, denn am Abend steigt das erste Viertelfinale bei der Fußball-WM und das verspricht ein spannendes Spiel. Frankreich trifft nämlich auf Marokko. Die beiden Teams, die kennen sich ja ganz gut, oder?
6: Genau, 6 Spieler im Kader Marokkos sind in Frankreich geboren, sind da teilweise eben auch durch die Jugendmannschaften gelaufen. Außerdem haben sich die beiden Teams auch 2022 bei der WM gegenübergestanden. Im Halbfinale war das. Dabei war auch Dayo Upamecano, der Verteidiger vom FC Bayern. Der weiß aber auch, dass das Spiel jetzt heute unter anderen Vorzeichen steht als damals.
9: Sie sind ein wirklich gutes Team. Sie sind Sechster der Weltrangliste. Seit 2022 haben sie sich verbessert. Sie sind eine Mannschaft, die es mag, den Ball zu haben, die 1-gegen-1-Situation mag und die viele Tore geschossen hat. Wir müssen aufmerksam sein.

0: einen entscheidenden Elfmeter verwandelt im Elfmeterschießen gegen die Niederlande. Und Frankreich auf der anderen Seite ist Topfavorit bei diesem Turnier. Das waren bis jetzt alles sehr, sehr überzeugende Auftritte der Franzosen. Also auch bei diesem Duell muss man sagen, alles andere als ein Sieg der Franzosen wäre doch noch eine Überraschung.
1: Und weiter beschäftigt sich die Fußballwelt ja immer noch mit dem Anruf von US-Präsident Trump bei FIFA-Chef Infantino. Da wird über eine mögliche Einflussnahme auf die Rücknahme der Rotsperre des US-Stürmers Bellingham diskutiert. Die FIFA streitet das ab. Die US-Regierung stellt das aber weiterhin ganz anders dar. Was ist da los?
0: Ja, Trump hat ja schon am Montag gesagt und diesen Anruf bestätigt, fast damit geprahlt, dass es dieses Telefonat gab. Und jetzt hat sich nochmal Andrew Giuliani geäußert. Der ist Leiter der Taskforce für die WM im Weißen Haus. Und er stellt diesen Anruf als einen Einspruch dagegen, diese Rotsperre, und stellt auch immer wieder einen Zusammenhang zwischen dem Anruf und der Entscheidung der FIFA dar. Auf der anderen Seite sagt die FIFA, das sei eben nicht der Grund gewesen, warum die Sperre zurückgenommen wurde. Und in der Begründung für diese Zurücknahme wird auch dieser gar kein Einspruch in welcher Form auch immer erwähnt. Also da sind die Wahrnehmungen weiterhin sehr, sehr unterschiedlich. Es bleibt aber auf jeden Fall ein bemerkenswerter Vorgang, und es wird zu beobachten sein, ob da auch noch weitere Folgen daraus resultieren.
1: Auf jeden Fall hat dieser Anruf ganz schön was bewirkt. Danke dir erstmal fürs Update, Jonas.
0: Gerne.
1: Guten Abend, hier ist die Tagesschau in 100 Sekunden. Aufsichtsrat von Volkswagen berät über neue Sparpläne. Medienberichten zufolge will der Konzernvorstand weltweit bis zu 100.000 Stellen streichen. Außerdem droht 4 Werken in Deutschland das Aus. Der Betriebsrat und die IG Metall haben die Mitarbeiter zu Protesten aufgerufen. Regierungserklärung im Bundestag. Dabei verteidigte Kanzler Merz die Reformvorhaben der schwarz-roten Koalition. Zudem verbuchte er mit den USA vereinbarten Kauf von Tomahawk-Marschflugkörpern und deren Stationierung in Deutschland als Erfolg. AfD-Chef Chrupalla kritisierte Merz vor allem für die enormen Schulden, die die Regierung mache. Bundesverfassungsgericht weist Eilanträge gegen Verabschiedung von Gesundheitsreform und Gebäudemodernisierungsgesetz zurück. Damit kann der Bundestag morgen über beide Entwürfe abstimmen. Grüne und Linkspartei hatten eine zu kurze Beratungszeit beklagt und Beschwerde in Karlsruhe eingelegt. Urteil im Prozess um Tod eines Zugbegleiters. Das Landgericht Zweibrücken verurteilte den Angeklagten zu 10 Jahren Gefängnis. Der 26-Jährige hatte dem Schaffner Anfang Februar bei einer Ticketkontrolle in Rheinland-Pfalz so heftig mit den Fäusten gegen den Kopf geschlagen, dass dieser starb. Bonnie Tyler ist tot. Die britische Sängerin starb im Alter von 75 Jahren. Tylers Markenzeichen war ihre rauchige Stimme. Sie war in den 1980er Jahren mit Popballaden wie Total Eclipse of the Heart und Holding Out for a Hero bekannt geworden. Das Wetter: morgen im Norden und Osten gebietsweise wolkig, aber trocken, sonst ein überwiegend freundlicher Mix aus viel Sonne und nur wenigen Wolken, 20 bis 35 Grad. Volkswagen verkauft weniger Autos und steckt in einer schweren Krise. Die Konzernspitze arbeitet deshalb schon länger an Sparplänen und hat diese jüngst wohl noch weiter verschärft. Medienberichten zufolge stehen weltweit bis zu 120.000 Stellen auf dem Spiel. Und 4 Werken in Deutschland droht auch die Schließung. Zur Stunde berät der Aufsichtsrat über die Sparpläne. Der Betriebsrat und die IG Metall haben die Mitarbeiter an allen VW-Standorten zu Protesten aufgerufen.
2: Mitarbeiterinnen und Mitarbeiter protestieren vor dem VW-Berg Emden. Eines, das es vielleicht in einigen Jahren nicht mehr geben könnte.
3: Man gibt sich größtmögliche Mühe. Die Kolleginnen und Kollegen strengen sich jeden Tag an. Und der Vorstand gibt uns keine Antworten.
4: Die Politik der Angst hilft uns kein Stück weiter.
2: Wolfsburg vor dem VW-Stammsitz. Auch hier Proteste der Gewerkschaft. Hier trifft sich der Aufsichtsrat zur ersten Sitzung, seit Pläne der VW-Chefs durchgesickert

0: sind, einen noch härteren Sparkurs zu fahren. Doch für solche Entscheidungen muss der Aufsichtsrat zustimmen. Und dort sprechen das Land Niedersachsen und die Arbeitnehmer entscheidend mit.
1: Wir fordern vom Vorstand Schluss mit diesen Verunsicherungen. Wir brauchen Klarheit für die Belegschaft. Wir brauchen einen umfassenden Plan. Wir verschließen uns nicht als Arbeitnehmerseite. Die Belegschaft hat auch insbesondere hier bei Volkswagen im Jahre 2024 gezeigt, dass wir kompromissbereit sind.
0: Von Volkswagen gibt es heute keine aktuelle Stellungnahme. Vor zwei Wochen war über Medienberichte bekannt geworden, dass neben den Fabriken in Emden, Hannover und Zwickau auch das Audi-Werk in Neckarsulm auf Streichlisten stehen könnten. Experten empfehlen VW dringend einen Sparkurs.
2: Wenn jetzt eben die Arbeitnehmerseite sagt, da gehen wir gar nicht mit, dann verzögert das eben wirklich einen wichtigen Schritt, damit Volkswagen in Zukunft wieder wettbewerbsfähig ist.
0: Auch in Zwickau, dem größten E-Auto-Werk von VW in Europa, macht die IG Metall Druck. Bis zum Jahr 2030 gelten hier wie an den anderen Standorten Zusagen des Vorstands. Danach könnten die Produktionen aber auslaufen.
3: Wenn Streaming-Anbieter wie etwa Sky ihren Kunden Verträge mit längeren Laufzeiten, zum Beispiel ein oder zwei Jahre, anbieten, dann müssen sie ihnen auch ein 14-tägiges Widerrufsrecht einräumen. Das hat der Europäische Gerichtshof heute entschieden. Aber die Anbieter können von ihren Kunden in diesem Fall eine angemessene Entschädigung für die bisherige Nutzung verlangen.
4: Sofa, Chips und Serie. Für viele sieht so der perfekte Abend aus. Die Auswahl an Anbietern ist riesig. Da wäre es doch gut, wenn man sich nicht sofort festlegen müsste und ein Streaming-Abo nach 14 Tagen widerrufen könnte.
5: Ich denke, dass man da ein Kündigungsrecht hat.
6: Ich würde es mir wünschen, aber ich glaube, dass es bei den großen Anbietern nicht der Fall ist.
4: Die Streaming-Dienste fürchten, Kundinnen und Kunden könnten sich durch geschicktes Widerrufen zwei Gratiswochen verschaffen. Gerade wenn beliebte Blockbuster-Serien starten oder vor wichtigen Sportereignissen, sei das ein Problem. Deshalb sichern sich die Anbieter mit einer Klausel ab, der man zustimmen muss. Die gewünschte Konsequenz? Als Kunde soll man das Widerrufsrecht verlieren, das man nach dem Gesetz sonst bei Online-Verträgen hat. Doch Verbraucherschützer halten dagegen. Sie sagen, auch Streaming-Abos muss man widerrufen können.
7: Wenn es kein Widerrufsrecht gäbe für solche Streaming-Abos, dann könnte ich überhaupt nicht testen, ob die überhaupt zu mir passen, das Angebot. Und das wäre schlecht für Verbraucherinnen und Verbraucher.
4: So eine Bedenkzeit für Kunden verlangte heute auch der EuGH. Streaming-Dienste, die ihr Angebot laufend neu anpassen und dem Kunden individuelle Vorschläge machen, können das Widerrufsrecht nicht ausschließen.
8: Der Kunde hat somit 14 Tage Zeit, um zu prüfen, ob das Abo seinen Erwartungen entspricht. Widerruft der Kunde das Abo, muss er dem Anbieter eine angemessene Entschädigung zahlen.
4: Widerruf also ja, aber womöglich mit Kosten. Dabei darf der Streaming-Anbieter auch den Marktwert zugrunde legen. Wenn man das neueste Serienhighlight oder große Sportereignisse geschaut hat, kann es also durchaus teuer werden.
3: Ja, und wir schauen heute auf Wolfsburg, denn dort tagt seit dem Nachmittag der Aufsichtsrat des VW-Konzerns. Bernd Rasen mit Nachrichten aus der Tagesschau. VW ist in der Krise. Zunächst mal die Frage, was steht da an Maßnahmen überhaupt im Raum?
9: Genau, es ist wirklich nur Maßnahmen momentan, die im Raum stehen. Da ist nichts bestätigt. Das eine wird dann durch Insider immer wieder zitiert. Bei der anderen Sache heißt es dann Informationen, an die man gelangt ist, auf welche Art auch immer. Ich habe das mal versucht, so ein bisschen zusammenzufassen in dieser Übersicht. Und da kann man das sehen. Diskutiert wird heute sicherlich über den Abbau von rund 100.000 Arbeitsplätzen. Da gibt es andere Zahlen. Die Bild-Zeitung meldet jetzt 120.000. Ich habe auch schon mal 150.000 geredet, aber irgendwo in dieser Größenordnung könnte sich das bewegen, worüber zumindest geredet wird. Nächster Punkt, Schließung mehrerer Standorte. Zwickau wäre da natürlich ein Standort in Ostdeutschland, dann natürlich Emden in Norddeutschland, Neckarsulm, Hannover. Das sind die vier Werke, die da momentan zur Disposition stehen. Ob es vielleicht noch mehr werden, keiner weiß es. Abbau von Führungspositionen, das wird schon länger diskutiert. Da will man ja ganze Führungsebenen raus aus dem Konzern schneiden. Man will das einfach schlanker machen, schnellere Entscheidungen, weniger Bürokratie. Und last but not least, liest, klingt ein bisschen technisch erstmal Straffung von Konzernmarken und Modellen. Das heißt nichts anderes. Man überlegt, will man alle Konzernmarken behalten, Klammer auf Seat, in Spanien steht ja zur Disposition immer mal wieder, oder auch will man alle Modelle, die man momentan baut, wirklich so fortführen, denn je mehr Modelle man hat, desto teurer ist es auch, diese Fahrzeuge herzustellen. Also, das ist der ganze Maßnahmenstrauß und da ist jetzt sicherlich heute viel Gesprächsbedarf. Seit 16 Uhr sitzt man in Wolfsburg zusammen. Open End. Bin gespannt, wann es da Ergebnisse gibt.
3: Aber es gibt schon Reaktionen. Wie fallen die denn aus und lassen sich diese Pläne, die da jetzt bekannt wurden, überhaupt durchsetzen?
9: Fangen wir mal an mit den Reaktionen beispielsweise von den Arbeitnehmerinnen und Arbeitnehmern. Dort hat der Betriebsrat sich schon, eine Betriebsrätin geäußert. Hören wir mal rein. Die hat beklagt nämlich vor allen Dingen, dass man sich zu sehr fokussiert auf Arbeitsplatzabbau. Hören wir mal rein, was sie besonders stört.
1: Nämlich, dass ein Sanierungsplan eines Konzerns nur mit Personalabbau und Standortschließungen vorgenommen werden kann, sondern es geht darum, dass der Konzernvorstand einen umfassenden, ganzheitlichen Plan entwickelt, wo Themen wie Technologieführerschaft dazugehören, Produkte für die Märkte, die natürlich sehr unterschiedlich sind. Die Nordamerika-Region muss aufgeräumt werden. Wir brauchen ein Konzept für unsere chinesische Region, aber wir brauchen auch ein Konzept, wie wir unseren starken europäischen Markt eben auch gegen den Wettbewerb schützen, nämlich gegen den chinesischen Wettbewerb, der uns natürlich im Moment sehr stark das Leben schwer macht.
9: Ja, und da ist man dabei, also quasi hausgemachte Probleme ein bisschen wegzuschieben, denn China ist in der Tat technologisch sehr weit vorne, aber es gibt auch, dürfen wir nie vergessen, schon hohe Zölle auf chinesische Autos. Und du hast gefragt, lassen sich diese Pläne eigentlich, die da momentan auf dem Tisch liegen anscheinend, lassen sich die durchsetzen? Das ist eine große Frage, denn die Arbeitnehmer sind sehr stark im Aufsichtsrat bei Volkswagen und wir dürfen nicht vergessen den großen Einfluss des Landes Niedersachsen, die besitzen 20% der Aktien. Also das alles zusammen ist erstmal ein großes Fragezeichen, was und wie da durchgesetzt wird.
3: Schauen wir auf die Region rund um den Persischen Golf. Das ist ein anderes Thema, denn nach den jüngsten Militärschlägen der USA droht die Lage dort erneut zu eskalieren. Wie ist da die aktuelle Situation?
9: Ja, hier mal ein paar Bilder, die so von heute Nacht wohl stammen sollen. Erstmal, das sind Bilder von US-Angriffen auf Iran. Man hat dort gesagt, man hätte vor allen Dingen im Süden von Iran angegriffen. Also die Küstenstädte, die Städte, von wo aus auch Iran den Schiffsverkehr in der Straße von Hormuz stört oder auch stören könnte. Unbestätigte Bilder von der US-Armee herausgegeben. So, und jetzt schauen wir noch mal auf ein paar andere Bilder. Auch eine Hafenstadt am Persischen Golf an der Straße von Hormuz in der Nähe von Sirik. Dort sieht man ein Gebäude. Das sind eine der wenigen Schäden, die dokumentiert sind durch die Angriffe. Heute blieb es relativ ruhig. Es gab am Morgen Luftalarm in Jordanien. Dort soll eine US-Basis angegriffen worden sein. Über Schäden ist nichts bekannt. Also momentan relative Ruhe. Wir müssen die nächste Nacht abwarten.
3: Gleichzeitig gehen im Norden ja die Trauerfeierlichkeiten weiter. Wie gestaltet sich das?
9: Schauen wir mal auf die Live-Bilder dort, die uns dort vorliegen. Und man sieht dort immer noch die Menschenmassen in Mashhad. Das ist ganz im Osten des Landes. Die gehen dort momentan weiter. Bilder des Staatsfernsehens, das sind nichts anderes als Propagandabilder. Schauen wir mal, wo das Ganze stattfindet, damit man mal so eine geografische Orientierung hat. Iran ist groß, Teheran haben wir im Norden und dann ganz weit nach Osten rüber, schon an der Grenze zu Turkmenistan, Mashhad. Ja, und da gibt es auch noch mal viele Bilder von heute, vom Tag, auch vom Staatsfernsehen. Überspielt und man sieht dort die Menschenmassen auf der Straße. Die sind zusammengekarrt worden aus dem ganzen Land mit Panda, dort sind mit Plakaten oder auch dann mit solchen Sprüchen wie Trump soll umgebracht werden, tötet Trump. Das alles natürlich inszenierte Bilder, aber wie gesagt, das sind die Beisetzungen für Khamenei, den Führer, den ehemaligen geistlichen Führer von Iran.
3: Das Ganze dauert ja 4 Tage. Schauen wir dann noch auf einen Vorfall am Frankfurter Flughafen. Ein Unfall mit einer geparkten Lufthansa-Maschine. Was war da passiert und was war die Ursache?
9: Vergegenwärtigen wir uns das nochmal. Und da hören wir mal, was unsere Kollegin Susanne Daubner so vor gut einem Monat in der Tagesschau vermeldet hat.
10: Am Frankfurter Flughafen hat es einen Zwischenfall gegeben. Bei einem geparkten Flugzeug klappte unerwartet das Bugfahrwerk ein. Dadurch kippte die Boeing 787-9 Dreamliner nach vorn. Zu diesem Zeitpunkt befanden sich laut Lufthansa Crewmitglieder und Bodenmitarbeiter an Bord. Mehrere von ihnen wurden verletzt. Fluggäste waren der Airline zufolge noch nicht in der Maschine.
9: Ja, Verletzte gab es, 2 Schwerverletzte und ich glaube 21 Leichtverletzte. Ja, und jetzt hat man die Ursache gefunden. Die Bundesflugunfalluntersuchungsstelle vom Luftfahrtbundesamt, die hat das nämlich nochmal genau nachgeforscht. Und tatsächlich, das war schon vermutet worden, ein Sicherungsstift, den man unbedingt anbringen muss, wenn eine Maschine parkt, der war herausgenommen oder beziehungsweise nicht hereingesetzt worden. Und dadurch ist diese Maschine einfach so nach vorne runtergesackt. Also kleiner Fehler mit großer Wirkung, Riesenschaden. Ich glaube in 2-stelliger Millionenhöhe bestimmt, wenn nicht sogar mehr. Lufthansa hatte sogar überlegt, die Maschine zu verschrotten. Das liegt daran, das ist ja ein hochkompliziertes Gebilde. Mittlerweile ist ja kein Alu mehr, sondern es sind Kohlenfaserstoffe. Die kann man nicht so eben mal kleben. Ja, und da fällt mir noch eine Sache nämlich zu ein. Ich glaube 2021 bei British Airways was ganz Ähnliches passiert. In Heathrow, da hat auch ein Mechaniker einfach diesen Sicherungsstab bei einem gleichen Flugzeugtyp an die falsche Stelle gesetzt und die Maschine ist ebenso nach vorne runtergesackt.
3: Danke dir, Bernd, für dieses Update.
9: Gerne.
3: Noch nie sind so viele ausgewandert. Im vergangenen Jahr waren es 280.000 Menschen mit deutschem Pass. Und in einer Jugendstudie gab jeder 5. junge Mensch an, ein Leben im Ausland möglich zu machen. Droht Deutschland ein Brain Drain, also ein Verlust vieler Fachkräfte? In dieser Akkuratfolge erzählt Ailina, warum sie nach 6 Jahren Neuseeland jetzt anders auf Deutschland blickt. Und Tim schildert, warum er so genervt von Deutschland ist und was in der Schweiz besser laufen soll.
11: Ich melde mich komplett in Deutschland ab und baue mir dann dort ein neues Leben auf.
3: Tja.
12: Noch nie war die Zahl der deutschen Auswanderer so hoch.
11: Mein Job gekündigt, meine Wohnung gekündigt, meine Eltern kurz informiert.
12: Jeder 5. junge Mensch denkt laut einer Studie ernsthaft darüber nach, Deutschland zu verlassen. Warum Tim hier weg will?
11: Ich bin total gespannt und aufgeregt.
13: Cheers, Bro.
12: Warum es Alina nach 6 Jahren Neuseeland anders geht?
13: Ja, das vermisse ich schon ein bisschen.
12: Und sie nach Deutschland zurückkehren möchte?
11: Mein ganzes Leben steckt in diesen Koffern, in diesen Kartons gerade. Das ist schon ein komisches Gefühl.
12: Bevor es losgeht, landet Tim für 4 Wochen erstmal hier. Dorsten, NRW. Zurück ins Elternhaus.
11: Aber jetzt hier in meinem Kinderzimmer, wo man wie 18 Jahre, 17 Jahre gewohnt hat, damals zur Schule gegangen ist, ist schon. Und jetzt seit 10 Jahren später wieder hier ist. Ein komisches Gefühl.
12: Tim ist 27, hat einen Bachelor, einen Master und einen guten Job in einer Ölfirma. Sweet Life in Bochum. Aber dann wirft sein Arbeitgeber die Hälfte seiner Kolleginnen und Kollegen raus. Und Tim macht sich Sorgen.
11: Gerade in chemischer Industrie, da werden überall Jobs abgebaut. Dann habe ich halt auch gemerkt, okay, das Ruhrgebiet Bochum ist nicht der Platz, wo ich mich aktuell und in Zukunft auch sehe.
12: Tim schaut sich um und findet einen Traumjob in der Schweiz. Bewerbungsgespräch und Zusage.
11: Und dann war ich, okay, das passt jetzt wirklich wie Faust aufs Auge.
12: In Zürich ist das Leben zwar teuer, allein fürs WG-Zimmer zahlt Tim umgerechnet fast 2000 Euro, aber er verdient auch deutlich mehr und bezahlt weniger Steuern.
11: Schweiz ist schon ein tolles Land.
12: Direkt vor der Haustür dann noch Seen und die Berge. Oh, ja. Es gibt viele Gründe, warum junge Leute in Deutschland unzufrieden sind.
14: Regen, Sonne und Sturm im ständigen Wechsel.
12: Eine bezahlbare Wohnung zu finden, wird immer schwieriger.
15: Ich habe das Gefühl, dass die jungen Leute immer ein bisschen übergangen werden, würde ich sagen, in der Politik.
12: Findet auch Tim.
11: Als ich dann im Dezember die Nachrichten gesehen habe zum Rentenpaket, war ich so, das kann doch nicht euer Ernst sein.
12: Wie viel bleibt vom Lohn überhaupt noch übrig, wenn die Beiträge für Rente und Pflege wohl steigen?
16: Viele befürchten eine zu große Belastung für die jüngeren Generationen.
12: Und Spitzensteuersatz zahlt Tim auch schon.
11: Wir haben super viele Steuern und Abgaben, aber das System funktioniert halt nicht so gut. Die Infrastruktur etc., wie die Schulen aussehen, aber für mich ist vor allem das Zugfahren. Das ist so eine Einschränkung in der Lebensqualität.
17: Kompletter Stillstand.
18: Jetzt sitze ich hier die ganze Nacht fest. Es ist niemand mehr am Infoschalter.
12: Tim hat kein Auto. Heißt 3 verschiedene Züge und Busse und hier ist immer wieder Endstation.
11: Jedes Mal, wenn ich am Essen Hauptbahnhof strande oder China-Ersatzverkehr, das ist stellvertretend für das, was irgendwie schief läuft. Dann hinterfragt man sich selbst, okay, bietet Deutschland einem noch genug, dass man das mitfinanzieren möchte?
12: Nicht nur Tim, viele haben keinen Bock mehr auf Deutschland. Aber wohin wandern eigentlich die meisten aus? Auf TikTok scheint es eindeutig.
17: Das ist ganz simpel. Nach Dubai kannst du auswandern.
19: Nach Dubai auszuwandern.
17: In Dubai zu wohnen.
12: Aber im letzten Jahr sind nur etwa 1% der deutschen Auswanderer in die Emirate gegangen. Die meisten machen es wie Tim. Sie gehen in die Schweiz. Weiter hinter folgen Österreich und Spanien. Oder man macht's wie Alina.
20: Jetzt ist es 8:26 Uhr am Morgen und ich

0: Auckland, Neuseeland.
1: Seit mittlerweile 6 Jahren und das hört man auch.
0: Sweet as.
1: Sie ist echt angekommen in ihrem Traumland. Aber warum hat sie dann trotzdem wieder Bock auf Deutschland? Ihre Geschichte geht so, aufgewachsen hier, ist nie im Allgäu. Nach dem Abi sah ihr Plan noch so aus.
0: Ich bin dann im Februar 2020 nach Neuseeland, wollte nur ein paar Monate bleiben und danach eigentlich Grundschullehramt studieren.
1: Doch dann kam Corona, ihr neuer Freund Chris und ungefähr 100 andere Gründe, um zu bleiben, erzählt sie.
0: Wenn man halt direkt dann 5 Minuten aus der Haustür raus so seine Berge hat. Und hier gibt's so Bergpapageien, die Keas. Und dann an dem Morgen saß dann so ein Kea bei uns auf der Hütte auf dem Balkon und halt auch leere Strände. Du gehst an den Strand und da ist niemand. Du hast den ganzen Strand für dich selber. Ich habe hier schon Delfine gesehen.
1: In Deutschland erlebt sie den Vibe ganz anders.
0: Und dann bin ich das erste Mal nach Hause geflogen, nach 2 Jahren, einfach um Familie zu besuchen.
1: Der erste Döner nach langer Zeit, doch das Gefühl hält nicht lange.
0: Ich habe so einen richtigen Kulturschock bekommen, einen deutschen Kulturschock. Erstmal, wie unfreundlich die Leute sind. Die ganze Bürokratie ist, irgendwas wollte ich auf der Stadt machen. Und das war schon wieder, ja, da musst du hin, das brauchst du, das brauchst du. Also hier kannst du das alles online machen, braucht 2 Minuten, fertig. Da war ich dann fast wieder froh, als ich wieder zurück nach Neuseeland geflogen bin.
1: Alina sieht damals ihre Zukunft nur hier. Sie kriegt ein Visum, auch weil ihr Freund Neuseeländer ist. Sie liebt Fotografieren und macht daraus ein Business als Hochzeitsfotografin. Aber ist das Leben in Deutschland wirklich schlechter? In der aktuellen Jugendstudie heißt es, dass 21% der Befragten zwischen 14 und 29 konkrete Pläne haben, Deutschland zu verlassen. Und zwar auch, weil ihnen die Stimmung zu mies ist. Das haben uns viele von euch geschrieben nach unserem Aufruf bei Instagram.
2: Sagt uns, warum ihr lieber im Ausland lebt.
1: Auch Tim geht es so.
3: Jung gegen alt, irgendwie Rentner gegen Pensionäre, das ist halt immer ein Ich gegen dich. Ich glaube, das führt auch, diese ganze Mischung führt auch ein bisschen so zu diesem gesellschaftlichen Klima, irgendwie rechts gegen links. Es führt immer mehr dazu, dass es halt irgendwie so Risse in der Gesellschaft gibt. Und das merkt man auch so im täglichen Leben.
1: Aber wenn es vielen so geht, hauen dann bald alle ab aus Deutschland? Gucken wir mal auf die Statistik. Die Zahl der deutschen Auswanderer wird erst seit 2016 genauer erfasst. Zuletzt gab es einen leichten Anstieg auf einen Höchstwert. 2025 waren es etwa 288.000. Rund 3/4 von ihnen haben einen Hochschulabschluss.
4: Akademiker.
1: Und oft sind es Leute, die in der Wirtschaft oder Gesundheitsversorgung gebraucht werden.
5: Es fehlen Fachkräfte.
1: Immer wieder ist die Rede von Brain Drain, dass also Deutschland seine klügsten Köpfe ans Ausland verliert. Einige Forschende warnen davor. Andere sagen, es kommen jedes Jahr neue Fachkräfte aus dem Ausland. Und laut Statistiken kommt die Mehrheit der ausgewanderten Deutschen nach einigen Jahren zurück.
0: Ja, wer weiß, warum sich das geändert hat. Mit dem Alter kommt das vielleicht.
1: Alina sagt, seit 2 Jahren denkt sie an eine Rückkehr nach Deutschland oder zumindest Europa.
0: Ich habe das Gefühl, ich habe Deutschland so nie wirklich eine richtige Chance gegeben. Und ich würde gern wieder näher an meiner Familie, an meinen Freunden leben.
6: Liebe Lena, ich kann zwar nicht persönlich bei dir sein, aber ich wünsche dir alles Gute zum 18. Geburtstag aus Neuseeland.
0: Man merkt halt jedes Jahr, man verpasst die ganzen Geburtstage von der Familie. Man vermisst auch so die kleinen Dinge so ein bisschen. So Sachen wie sonntags Kaffee und Kuchen. Dann gibt es dann so Kinderfest oder so ein Kirschfest. So die ganzen Traditionen. Man vermisst die auch ein bisschen. Das denkt man immer gar nicht. Aber das gehört halt irgendwie auch zur Identität.
1: Und trotz Paradies merkt Alina mit den Jahren.
0: Es gibt natürlich auch Nachteile hier. Man denkt immer, oh, es ist so schön. Und man schätzt dann erst wieder, was Deutschland hat.
1: In Neuseeland muss Alina Zahnbehandlungen selbst bezahlen. Und auf einen Facharzttermin wartet sie dort teils über ein Jahr, länger als in Deutschland.
0: Ich weiß, Leute beschweren sich immer über das Gesundheitssystem, aber es ist wirklich gut abgedeckt. Kostenlose Uni, Züge, Öffis gibt es ja auch nicht. Und es ist ein Sozialstaat in Deutschland. Also man kriegt auch viel raus, wenn man will.
1: Tim findet aber, dass der Sozialstaat sich nicht lohnt, für ihn persönlich.
3: In der Schweiz hat, wie gesagt, ein bisschen mehr Eigenverantwortung. Das passt auch eher mehr zu meiner Lebensphilosophie, dass ich eher für mich selbst sorgen möchte, als irgendwie auf den Staat vertraue.
1: Für Tim heißt es jetzt Goodbye Germany. Aber ausschließen will er eine Rückkehr nach Deutschland nicht.
3: Und Deutschland ist natürlich auch ein Land, was super kinderfreundlich ist. Gerade auch die ganzen Regelungen, die man hat, wenn man Eltern wird, ist es für mich aktuell kein Thema. Aber wenn das in Zukunft mal das Thema sein sollte, dann können wir schon vorstellen, auch wieder zurückzukommen.
1: Statt Schienenersatzverkehr und Essen Hauptbahnhof sieht Zugfahren für Tim jetzt eher so aus.
7: Ja, ich bin jetzt hier angekommen. Das fühlt sich noch
4: auch ein bisschen unwirklich an, dass ich jetzt hier tatsächlich wohne.
1: In der Schweiz sind Eingewanderte aber nicht nur willkommen.
7: Soll die Bevölkerungszahl in der Schweiz begrenzt werden?
1: Immer wieder wird dort darüber abgestimmt, Zuwanderung zu begrenzen. Zuletzt stimmten 45% dafür.
3: Die größte Sorge ist eigentlich, die vor Ort anzukommen und den sozialen Kreis sich aufzubauen. Deswegen habe ich mich auch aktiv dazu entschieden, in der Wohngemeinschaft, in der WG zu ziehen, um erstmal schon mal Leute kennenzulernen und dann natürlich auch zum Running Club dort zu gehen.
1: Wann es für sie zurück nach Deutschland gehen soll, das hat Alina noch nicht entschieden. Und ob es endgültig sein soll.
0: Bei uns im Allgäu, in Deutschland, ist es schon sehr grün. Aber hier ist es auch schon sehr grün. Also ich würde sagen, wahrscheinlich ist das Gras hier grüner.
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0: Willkommen zur Tagesschau in einfacher Sprache. Ich bin Michael Pawelitz und das sind unsere Nachrichten. Bundeskanzler Merz, Rede im Bundestag. USA, mehr Angriffe auf Iran. VW will sparen, Mitarbeiter protestieren. Tennis, Zverev im Halbfinale von Wimbledon. Bonnie Tyler, Sängerin, ist gestorben. Und nun zur ersten Nachricht. Bundeskanzler Merz, Rede im Bundestag. Der Mann auf dem Foto ist Bundeskanzler Friedrich Merz. Er ist der Chef von der deutschen Regierung. Er hat im Bundestag, also im Parlament von Deutschland, eine Rede gehalten. Er hat gesagt, was die Regierung jetzt macht, ist gut. Sie will nämlich sparen. Zum Beispiel bei der Rente. Und Merz hat etwas über die NATO gesagt. In der NATO sind Länder aus Europa und Nordamerika. Sie arbeiten bei der Verteidigung zusammen. Das bedeutet, sie beschützen sich gegenseitig mit Waffen. Was Merz dazu gesagt hat, das zeigen wir jetzt.
1: Merz sagt: Ich habe mit den USA gesprochen. Wir wollen Raketen von den USA kaufen. Die Raketen werden dann in Deutschland gelagert. Das ist wichtig für unsere Verteidigung. Und wir wollen mit anderen europäischen Ländern Waffen bauen. Merz sagt, Europa und Amerika arbeiten zwar weiter in der NATO zusammen, aber Europa ist auch selbst stark. Wir haben verstanden, für unsere Sicherheit sind wir selbst verantwortlich.
0: Und nun zur nächsten Nachricht. USA, mehr Angriffe auf Iran. Die USA haben seit Monaten Krieg mit Iran. Jetzt haben sie wieder angegriffen, wie auf dem Foto. Es waren wohl mehr Angriffe als vorher. Jetzt zeigen wir einen kurzen Film dazu. Hier greift das Militär von den USA Iran an und sagt, wir beschießen Raketen von Iran, damit sich Iran nicht mehr wehren kann. Der Sprecher vom Fernsehen in Iran sagt, bei den Angriffen sind mehrere Menschen getötet worden. Und wir haben das Militär von den USA in den Ländern Kuwait, Bahrain und Katar beschossen. Und nun zur nächsten Nachricht. VW will sparen. Mitarbeiter protestieren. VW ist der größte Autobauer in Deutschland und in Europa. VW ist das kurze Wort für Volkswagen. Viele Mitarbeiter von VW protestieren jetzt, wie auf dem Foto. Die Chefs von VW wollen nämlich viel Geld sparen. Sie beraten gerade darüber. Deshalb sind bald vielleicht viele Mitarbeiter ohne Job. Und VW wird vielleicht auch Werke schließen, zum Beispiel in der Stadt Zwickau im Osten von Deutschland. Dazu kommt jetzt ein Film.
1: Das ist das Werk von VW in Zwickau. Die Mitarbeiter dort haben Angst. Sie fragen sich, wenn VW das Werk schließt, wo sollen wir dann arbeiten? Auch andere Menschen machen sich Sorgen. Diese Frau sagt, wenn es VW schlecht geht, dann geht es allen in Zwickau schlecht. Dieser Mann sagt, ohne VW gibt es hier zu wenig Arbeit. Und diese Frau sagt, wenn VW schließt, dann gehen alle jungen Menschen weg von hier. 8000 Menschen arbeiten bei VW in Zwickau. Und viele andere Firmen arbeiten für VW. Dort arbeiten auch sehr viele Menschen. Dieser Mitarbeiter von VW sagt, wenn es hier keine Arbeit mehr gibt, dann müssen wir Zwickau verlassen. Das ist sehr schwer für die Familie und ich habe zwei Kinder. Hier ein Video von früher. In Zwickau werden schon seit langer Zeit Autos gebaut, wie der Trabi in der DDR. Danach kam VW nach Zwickau. Das Werk hat die Wirtschaft im Osten von Deutschland unterstützt. Jetzt baut VW in Zwickau E-Autos, also Autos für Strom. Das Werk ist das modernste Werk von VW in Deutschland. Der Ministerpräsident von Sachsen, also der Chef von der Regierung in dem Bundesland, heißt Michael Kretschmer. Er sagt, wenn VW das Werk in Zwickau schließt, dann ist das schlecht für ganz Deutschland. Die Mitarbeiter in Zwickau protestieren gegen die Pläne von VW. Die Chefs von VW beraten noch darüber.
0: Und nun zur nächsten Nachricht. Tennis. Zverev im Halbfinale von Wimbledon. Der Mann auf dem Foto ist Alexander Zverev. Er ist der beste Tennisspieler von Deutschland. Er ist zum ersten Mal im Halbfinale von Wimbledon. Das ist in der Hauptstadt von England, London. Wimbledon ist das älteste Tennisturnier in der Welt. Für Tennisspieler ist es ein großer Erfolg, dort zu gewinnen. Zverev hat im Viertelfinale gegen Taylor Fritz aus den USA gewonnen. Deshalb ist Zverev jetzt eine Runde weiter und spielt im Halbfinale. Und nun zur nächsten Nachricht. Bonnie Tyler, Sängerin, ist gestorben. Die Frau auf dem Foto ist die britische Sängerin Bonnie Tyler. Sie war krank und ist jetzt gestorben. Sie war 75 Jahre alt. Jetzt zeigen wir sie in einem kurzen Film. In den 80er Jahren war Tyler sehr bekannt. Sie hat Lieder gesungen wie Total Eclipse of the Heart oder Holding Out for a Hero. Und das waren unsere Nachrichten. Bundeskanzler Merz, Rede im Bundestag. USA, mehr Angriffe auf Iran. VW will sparen, Mitarbeiter protestieren. Tennis, Zverev im Halbfinale von Wimbledon. Bonnie Tyler, Sängerin, ist gestorben. Und jetzt kommt das Wetter. Meistens scheint die Sonne. Oben im Norden und rechts im Osten gibt es auch Wolken. Es bleibt trocken. Es werden 20 bis 35 Grad. Das war die Tagesschau in einfacher Sprache. Tschüss, bis zum nächsten Mal.

Bei Volkswagen berät der Aufsichtsrat über neue Sparpläne. Hintergrund ist die Krise des Autobauers. In den USA, Europa und China ist der Absatz eingebrochen. Der Konzernvorstand will deshalb Medienberichten zufolge weltweit bis zu 100.000 Stellen streichen. Außerdem droht 4 Werken in Deutschland das Aus. In Emden, Hannover, Neckarsulm und Zwickau. Der Betriebsrat und die IG Metall haben die Mitarbeiter an allen VW-Standorten zu

0: Protesten aufgerufen.
1: Mitarbeiterinnen und Mitarbeiter protestieren vor dem VW-Berg Emden. Eines, das es vielleicht in einigen Jahren nicht mehr geben könnte.
2: Man gibt sich größtmögliche Mühe. Die Kolleginnen und Kollegen strengen sich jeden Tag an. Und der Vorstand gibt uns keine Antworten.
3: Die Politik der Angst hilft uns kein Stück weiter.
1: Wolfsburg vor dem VW-Stammsitz. Auch hier Proteste der Gewerkschaft. Hier trifft sich der Aufsichtsrat zur ersten Sitzung, seit Pläne der VW-Chefs durchgesickert sind, einen noch härteren Sparkurs zu fahren. Doch für solche Entscheidungen muss der Aufsichtsrat zustimmen. Und dort sprechen das Land Niedersachsen und die Arbeitnehmer entscheidend mit.
4: Wir fordern vom Vorstand Schluss mit diesen Verunsicherungen. Wir brauchen Klarheit für die Belegschaft. Wir brauchen einen umfassenden Plan. Wir verschließen uns nicht als Arbeitnehmerseite. Die Belegschaft hat auch insbesondere hier bei Volkswagen im Jahre 2024 gezeigt, dass wir kompromissbereit sind.
1: Von Volkswagen gibt es heute keine aktuelle Stellungnahme. Vor 2 Wochen war über Medienberichte bekannt geworden, dass neben den Fabriken in Emden, Hannover und Zwickau auch das Audi-Werk in Neckarsulm auf Streichlisten stehen könnten. Experten empfehlen VW dringend einen Sparkurs.
5: Wenn jetzt eben die Arbeitnehmerseite sagt, da gehen wir gar nicht mit, dann verzögert das eben wirklich einen wichtigen Schritt, damit Volkswagen in Zukunft wieder wettbewerbsfähig ist.
1: Auch in Zwickau, dem größten E-Auto-Werk von VW in Europa, macht die IG Metall Druck. Bis zum Jahr 2030 gelten hier wie an den anderen Standorten Zusagen des Vorstands. Danach könnten die Produktionen aber auslaufen.
6: In diesem Ladengeschäft in Zwickau verkauft Stefan Roth Zigarren. Ein Luxusprodukt. Daran wird in schlechten Zeiten zuerst gespart. Die könnten hier bald anbrechen, fürchtet er.
7: Das ist eine Riesenkatastrophe. Da hängt für die Region natürlich immens viel dran. Auch gerade was Gastronomie angeht und natürlich Einzelhandel bei uns.
6: Vor 1,5 Wochen sickert der Entwurf eines Sparprogramms bei Volkswagen durch. Darin ein Stellenabbau von 100.000 Mitarbeitern und die Schließung von 4 Werken. Die Konzernspitze hat nichts davon dementiert und es damit geschafft, ganze Regionen in Angst zu versetzen, unter anderem Zwickau.
8: Wenn VW hustet, dann hat Zwickau einen Schnupfen. Das war schon immer so.
9: Wo sollen die Leute dann unterkommen? Es gibt da bestimmt auch wenig Alternativen.
10: Die jungen Leute werden alle wegziehen, weil sie keine Arbeit haben. Und das ist sehr schade.
6: Aktuell beschäftigt VW in Zwickau rund 8.000 Menschen. Dazu kommen Zehntausende weitere bei Dienstleistern und Zulieferern. André Rockstein arbeitet seit 32 Jahren bei VW. Mittlerweile ist er im Betriebsrat und besorgt.
11: Ich habe 2 Kinder. Und wenn ich mir jetzt vorstellen würde, hier in der Region gibt es keine Arbeit mehr und wir hätten Verhältnisse wie kurz nach der Wiedervereinigung, dass die einzige Möglichkeit ist, von hier wegzugehen, um eine halbwegs vernünftige Arbeit zu finden.
6: Zwickau ist ein Traditionsstandort. Seit 1904 werden hier Autos produziert, zu DDR-Zeiten der legendäre Trabant. Nach der Wende kommt Bundeskanzler Helmut Kohl zur Grundsteinlegung eines neuen VW-Werks. Es ist ein Prestigeprojekt, damit der Osten nicht komplett industriell ausblutet. Die Ansiedlung wird zum Erfolg. In den vergangenen Jahren hat VW das Werk für 1,2 Milliarden Euro auf die Produktion von E-Autos umgerüstet, als sogenanntes Leitwerk. Es ist heute das modernste deutsche Werk im Konzern. Sachsens Ministerpräsident Michael Kretschmer kommentiert die Schließungsgerüchte so.
12: Ich sehe die Zusage, die dort gegeben worden ist, das Leitwerk der Elektromobilität. Und das ist auf jeden Fall sicher. An diese Zusagen hält sich das Unternehmen gerade nicht. Und wenn das sich so runterfährt, wie es sich jetzt andeutet, dann ist das ein ganz, ganz schlechtes Zeichen für den Wirtschaftsstandort Deutschland.
13: Und mit der Automobilexpertin Beatrix Keim vom Center Automotive Research wollen wir jetzt über die Gründe für die dramatische VW-Krise sprechen. Guten Abend erstmal, Frau Keim.
14: Hallo Frau Gerhard, grüß Sie.
13: VW hat sich bisher nicht offiziell zu den Sparplänen geäußert, aber wenn Sie das so hören, was VW vorhat, was sagen Sie dazu?
14: Zum einen muss Volkswagen natürlich reagieren auf die aktuellen wirtschaftlichen Situationen. Es ist nun mal so, dass wir in einem sehr, sehr starken Wettbewerb sind mit insbesondere China. Es ist so, dass es aus den USA heraus Bestrebungen gibt, alles in die USA hinein zu verlagern. Völlig egal, wie das dann eigentlich mit den europäischen oder deutschen Werken ist, seitens der amerikanischen oder der chinesischen Regierung. Das ist denen völlig egal. Und insofern sind wir hier natürlich in einem Hochlohnland in Deutschland. müssen aber schauen, wie wir hier auch die Produktion aufrechterhalten können. Und das wird wahrscheinlich ohne die angekündigten Reduzierungen, egal jetzt in welcher Größenlage, nicht wirklich möglich sein. Es muss etwas geschehen.
13: Es muss was geschehen. Wie groß ist denn der Spardruck bei VW?
14: Volkswagen ist natürlich ein sehr großer Konzern. Er ist nach Toyota im Absatz der zweitgrößte, umsatzmäßig wahrscheinlich sogar etwas größer, hat eine sehr breite Spanne von Nutzfahrzeugen bis hin zu den Supersportcars. Und insofern sind hier natürlich gerade, wie gesagt, aufgrund der hohen Kosten hier in Deutschland große Sparnotwendigkeiten gegeben, auch um eben das, was in China gerade wegbricht, übrigens für alle Hersteller, nicht nur für Volkswagen und nicht nur für die Deutschen, irgendwo aufzufangen. Es ist für alle etablierten Hersteller weltweit ein großer Spardruck eigentlich nötig.
13: Aber Frau Keim, wie konnte es denn so weit kommen, fragen sich sicherlich viele. Welche Fehler hat VW denn in der Vergangenheit gemacht?
14: Auf der einen Seite haben wir natürlich seit 2019 einen Rückgang des Neuwagengeschäftes allgemein. In ganz Europa fehlen 2,5 Millionen Fahrzeuge ungefähr für alle Hersteller, wie gesagt, nicht nur für Volkswagen. In China an sich kann man sagen, wurde unterschätzt, dass die chinesische Regierung und die chinesische Industrie absolut an die Spitze wollen, koste es, was es wolle, und das mit Nachdruck auch nachverfolgt wird. Hier kann man wirklich sagen, dass alle Hersteller es wirklich versäumt haben, sich die Pläne, die Programme der chinesischen Industrie anzuschauen, der chinesischen Regierung, und darauf frühzeitig zu reagieren, beziehungsweise auch auf die Besonderheiten des chinesischen Marktes und des chinesischen Kunden zu reagieren. Was in USA passiert, ist ein anderes Blatt. Hier ist natürlich eine Volatilität seitens des Präsidenten zu sehen. Aber auch hier war abzusehen, schon quasi in den Wahlprogrammen und auch schon der ersten Kandidatur von Herrn Trump, dass hier eine Lokalisierung vorangetrieben werden soll. Dass das natürlich nun mit sehr, sehr drastischen Mitteln gemacht ist, das kann natürlich keiner voraussehen. Und natürlich innerhalb Europas müssen wir sehen, dass es hier große Krisen, große Konflikte gibt, die zu wirtschaftlichen Einbußen führen und auch eben einer Sparneigung seitens der Konsumenten. Ist das ein Fehler des Volkswagen-Managements? Kann ich so nicht sagen. Aber dass es Fehler sind, wirklich die chinesischen Zeichen nicht richtig gedeutet zu haben, das schon.
13: Warum tut sich denn VW beim Thema E-Mobilität so schwer? Da hat man ja schon den Eindruck, dass VW da so ein bisschen hinterherhinkt.
14: Ganz ehrlich, eigentlich gar nicht. Volkswagen hat einen sehr, sehr großen Anteil am Absatz, zum Beispiel gerade in Deutschland, am Teil der Elektrofahrzeuge oder auch elektrifizierten Fahrzeuge, also Plug-in Hybrid. Man hatte sich tatsächlich bis ungefähr 2021, 2022 etwas schwer getan. Ja, es fehlen die Modelle im Kleinst- und Kleinwagenbereich, die jetzt erst kommen, quasi in 2026, 2027, von der Kostenseite her. Oder auch Preisseite her, dass die fehlen. Aber schwer tun sie sich eigentlich nicht. Die verkaufen die Fahrzeuge gerade der Marke Volkswagen oder auch Marke Skoda, auch Cupra, sehr, sehr gut, haben sehr gut aufgeholt. In China hängt man hinten dran, weil hier natürlich ganz andere Marktgegebenheiten vorherrschen. Wie gesagt, auch seitens der Unterstützung, seitens der chinesischen Regierung. Also insofern ist das eigentlich nicht ganz wirklich korrekt zu sagen, okay, dass Volkswagen hier hinterherhinkt. Es ist die Gesamtmengelage, die hier hinterherhinkt. Und natürlich muss ich auch bei den Arbeitnehmervertretern, bei den Betriebsräten sagen, dass man hier jahrelang, jahrzehntelang andere Vorstellungen hatte, teilweise auch ausgebremst hat. Allerdings jetzt, auch gerade vor 2 Wochen, war ich selbst bei einer Versammlung der IG Metall in Wolfsburg. Man ist hier offen. Frau Cavallo hat es ja auch gerade im Beitrag gesagt, man möchte hier aufeinander zugehen. Aber dann sind natürlich Meldungen, wie sie vor 2 Wochen kamen, die eigentlich nicht aus dem Vorstand herauskamen, sondern von Medien verbreitet wurden, helfen hier nicht, zu einem gemeinsamen Dialog zu kommen. Also ich glaube, man ist hier von beiden Seiten offen. Und ich glaube auch nicht, dass jetzt heute im Aufsichtsrat etwas schon entschieden wird, sondern dass Maßnahmen vorgelegt und durchdiskutiert werden, die dann quasi zu einem Maßnahmenplan führen, um dann gemeinsam

0: gemeinsam voranzugehen. Denn eins kann sich keiner leisten, dass die deutsche Automobilindustrie hier vor die Hunde geht. Und das will auch keiner.
1: Nun, Frau Keim, steht VW ja vor einem tiefgreifenden Wandel mit Entlassungen und Werksschließungen. Davon müssen wir ausgehen. Was bedeutet das für die Marke VW? Welches Szenario ist da denkbar?
0: Es wird offensichtlich diskutiert, ob die Marke VW herausgenommen wird aus diesem Konzerngefüge, um dann zum Beispiel auch am Kapitalmarkt selbst vorangehen zu können, ähnlich wie das eigentlich bei Porsche war. Aber ob das alles so kommt, ob das so korrekt ist, das sind Annahmen, das sind Vorschläge, was man machen könnte, auch die Werksschließung. Ich glaube nicht, dass der Vorstand wirklich will, dass in Deutschland Werke geschlossen werden. Die Reduzierung von Kapazitäten beziehen sich auf ganz Europa und nicht nur auf Deutschland. In China hat man schon Kapazitäten herausgenommen, die einfach zu viel sind, und nicht ausgelastete Werke kosten Geld. Insofern sind auch die Möglichkeiten, mit chinesischen Kooperationspartnern hier zusammenzuarbeiten, Werke zu verkaufen an andere Industrien, die das vielleicht brauchen. Das sind alles Möglichkeiten. Ich glaube nicht, dass man wirklich vorangehen will, um Werke zu schließen, nur um Werke zu schließen, sondern man sucht alle Möglichkeiten, wie man das verhindern kann.
1: Ich danke Ihnen für das Gespräch. Das war die Automobilexpertin Beatrix Keim vom Center Automotive Research. Vielen Dank.
0: Danke Ihnen.
1: Die Reformvorhaben der Koalition, etwa zu Steuern und Sozialsystemen, waren heute Thema im Bundestag. Kanzler Merz zog in seiner Regierungserklärung eine positive Zwischenbilanz. Die Oppositionsparteien sprachen dagegen von einer gescheiterten Politik und sozialer Kälte. Den gestern in Ankara beendeten NATO-Gipfel bezeichnete Merz als großen Erfolg. Mit den USA sei der Kauf von Tomahawk-Marschflugkörpern vereinbart worden, die in Deutschland stationiert werden sollen.
2: Als Reform- und Außenkanzler will sich Friedrich Merz in die Sommerpause verabschieden und bringt vom NATO-Gipfel in Ankara einen Waffendeal mit. Deutschland werde US-amerikanische Tomahawk-Raketen kaufen, so Merz. Die Bundesregierung war daran schon lange interessiert.
3: Wir schließen damit eine wichtige strategische Lücke in unserer Verteidigung. Und wir werden gleichzeitig daran arbeiten, eigene europäische Systeme zu entwickeln und in Europa zu stationieren.
2: Die AfD hält die Aufrüstungspläne der Bundesregierung für falsch und fordert Merz auf, sein Amt niederzulegen.
4: Sie zelebrieren regelrecht ihren Rüstungsrausch und haben niemanden, der eigentlich an die Waffe möchte.
2: Die AfD wolle nur zerstören, sagt der Kanzler. Seine Koalition stelle hingegen ihre Kompromissfähigkeit unter Beweis, etwa bei den angepeilten Renten- und Steuerreformen.
3: In der Einkommensteuer wollen wir die unteren und mittleren Einkommen, wie im Koalitionsvertrag vereinbart, und gerade Familien entlasten und dafür höchste Einkommen etwas höher belasten. Meine Damen und Herren, liebe Kolleginnen und Kollegen, ich halte das für verträglich, es so zu machen. Es ist auch ein Beitrag zur sozialen Gerechtigkeit in unserem Land.
2: Es sei jedoch gerade der Sozialstaat, an den der Bundeskanzler die Axt anlegen wolle, sagt die Linke.
5: Sommer, Sonne, Sozialkahlschlag. Das Gesundheitssystem rasiert, die Mietenexplosion ignoriert, Arbeitsrechte ausgehöhlt. Die Regierung macht das Leben der Mehrheit unbezahlbar und unerträglich.
2: Die Grünen argumentieren, angesichts der Hitzewelle im Juni sei es unerklärlich, dass die Bundesregierung weiterhin fossile Energien fördere.
6: Es geht darum, dass Sie als Bundeskanzler handeln und die Menschen schützen. Das wäre jetzt Ihr Job. Als allererstes, Herr Merz, müssten Sie die Gesetze von Katharina Reiche stoppen. Und zwar alle. Die können alle weg. Die sind alle ein Brandbeschleuniger für die Klimakrise.
2: Morgen will Schwarz-Rot die Reform der gesetzlichen Krankenversicherung auf den Weg bringen. Danach verabschiedet sich der Bundestag in die Sommerpause.
1: Ist es Kanzler Merz gelungen, die geplanten Reformen als wirklichen Schritt nach vorn anzupreisen? Darüber hat mein Kollege André Schünke mit Christoph Mestmacher in Berlin gesprochen.
7: Er hat sich darum bemüht und hat darauf Daten verwiesen. So hat er gesagt, dass beispielsweise in der ersten Jahreshälfte 3000 neue Unternehmen gegründet worden sind. Das seien nahezu so viele wie im vergangenen letzten Jahr. Und hat auch auf einen Produktivitätsanstieg oder Produktionsanstieg in der Industrie mit Verweis auf das Statistische Bundesamt verwiesen, +30%. Das sind für ihn erste Anzeichen, dass die Reformen, dass die Maßnahmen der Bundesregierung greifen.

0: Dennoch, wenn ich mir die Bemerkung erlauben darf, ich habe Friedrich Merz schon leidenschaftlicher hinterm Rednerpult erlebt und hatte so ein bisschen der Eindruck, dass ihn die vielen Verhandlungsrunden und auch der Gipfel von Ankara ein wenig in den Knochen steckte.
1: Dann lass uns doch mal auf die Kritik schauen. Grünen-Fraktionschefin Dröge wirft der Regierung insgesamt handwerklich grottenschlechte Politik vor. Woran macht sie das fest? Was sind ihre Beispiele dafür?
0: Das sind eben die Reformvorhaben, für die sich die Koalition jetzt committed hat und die auch durchgesetzt werden sollen. Auch morgen wird ja beispielsweise das Stabilisierungsgesetz für die Krankenkassen gelesen, nachdem Karlsruhe die Eilanträge aus Reihen der Grünen und von der Linken heute zurückgewiesen hat. Galt auch dem Gebäudemodernisierungsgesetz, was jetzt auch in die Beratungen gehen kann. Handwerklich schlecht sieht Katharina Dröge vor allen Dingen, dass sie gesagt hat, es gibt überhaupt keine Notwendigkeit, dass die Bundesregierung so harte soziale Einschnitte macht und hat auch ein Beispiel genannt, beispielsweise den Kindersofortzuschlag für die Ärmsten in Höhe von 25 Euro und hat dann moniert, dass die Bundesregierung sich immer hinstellt und sagt, ja, die Haushaltszwänge, die führten eben dazu, dass man harte Einschnitte macht, aber es gäbe eben andere Möglichkeiten, hat Katharina Dröge das ein wenig im Gleichklang auch mit den Linken heute gesagt und da den Finger immer wieder in die Wunde gelegt.
1: Sind denn die Kritikpunkte der AfD insgesamt dieselben oder wie gestalten die ihre Kritik an der Regierung?
0: Es gibt inhaltliche Nähe, was die Kritikpunkte formal angeht. Aber in der Frage der Lösungswege unterscheiden sich dann doch Welten zwischen beispielsweise Grünen, Links und der AfD. Das liegt auch ein Stück weit in der Natur der Sache. Tino Chrupalla hat bei der Bundesregierung einen Rüstungsrausch gesehen. Das sieht er eh als Fehlinvestition. Es kämen die sozial Schwachen, da sind wir wiederum bei den gleichen Kritikpunkten, die auch die Grünen hatten, viel zu kurz. Und er hat moniert, dass etwa in Zeiten sinkender Geburtenraten nun auch noch das Elterngeld gekürzt werden soll. Das ist der Vorwurf von Tino Chrupalla gewesen. Und er hat überhaupt gesagt, dass nach wie vor der beste Treibstoff für die AfD die vielen gebrochenen Wahlversprechen. Und da meint er natürlich besonders die hohe Schuldenlast und die Sonderschulden, die aufgenommen worden sind von dieser Regierung. Das sei der beste Booster für seine Partei.
1: Jetzt hat die Bundesregierung ja einen Herbst der Reformen angekündigt. Vorher steht aber erstmal eine Sommerpause an, fast 2 Monate im Deutschen Bundestag. Und für diese Pause gab es von der Linken ja einen ziemlich eindeutigen Ratschlag an den Kanzler.
0: Ja, es gab einen Ratschlag, die Regierung solle in sich gehen und dann wiederkommen und endlich feststellen, dass sie regieren für die Mehrheit der Bevölkerung solle. Und Heidi Reichenick von den Linken hat die Regierung als dahergelaufen bezeichnet. Dafür hat sie dann einen Rüffel von Bundestagspräsidentin Julia Klöckner bekommen. Und weil du den Blick schon auf die Sommerpause gerichtet hast, durch die Entscheidung aus Karlsruhe und durch das Lesen des Gesundheitsstabilisierungsgesetzes morgen im Bundestag ab ca. 9 Uhr ist so ein bisschen Aufatmen auch in Reihen der Koalition zu bemerken, dass dieses Gesetz dann morgen vermutlich mit den Stimmen der Mehrheit verabschiedet wird. Weil es drohte ja mit Blick auf die Sommerpause sozusagen etwas Ungemach und weitere Debatten wäre das jetzt aufgeschoben worden. Klammer auf, mal gucken, was der Bundesrat morgen noch sagt. Der muss auch noch sich committen zu diesem Gesetz. Aber in der Sommerpause, was passiert da? Da gehen die Abgeordneten in den Wahlkreis, das machen sie auch sonst regelmäßig. Aber da haben sie dann durchaus mehr Zeit und treffen möglicherweise auf den geballten Unmut bei den geplanten Reformen. Die viel beschworene, viel diskutierte Krankschreibung ab dem ersten Arbeitstag ist ja nur ein Beispiel davor. Davor hatte die Regierung so ein wenig Sorge, dass ihnen auch diese Sommerpause wieder, ich sag mal, diskussionstechnisch um die Ohren fliegt. Da könnten sie jetzt etwas aufatmen.
1: Du hast den Rüffel für Heidi Reichenick erwähnt, einen Kanzler, den du schon mal etwas schwungvoller erlebt hast. Wie hast du dann insgesamt den Ton in der Debatte heute wahrgenommen?
0: Es gab viele Zwischenrufe, es gab sehr harte und auch zugespitzte Wortbeiträge. Das ist bei so einer Aussprache über die Regierung auch möglich und nötig möglicherweise. Ich habe es jetzt nicht als besonders giftig wahrgenommen. Lass mich noch auf eins hinweisen. Es gab ja noch eine Breaking-News-Entscheidung, die Bundeskanzler Friedrich Merz vom NATO-Gipfel in Ankara mitgebracht hat. Deutschland darf jetzt Tomahawk-Raketen kaufen und auch die entsprechenden Silos hier bauen. Das ist mit US-Präsident Donald Trump verabredet worden. Offen bleibt, was das kostet.
1: Christoph Mestmacher, Dankeschön nach Berlin.
0: Gerne.
2: Der Fall hatte bundesweit eine Diskussion über die Sicherheit von Bahnmitarbeitern ausgelöst. Ein Zugbegleiter in Rheinland-Pfalz war vor 5 Monaten bei einer Ticketkontrolle angegriffen und

0: getötet worden. Heute hat das Landgericht Zweibrücken das Urteil gegen den Angeklagten gesprochen. Er muss wegen Körperverletzung mit Todesfolge für 10 Jahre ins Gefängnis. Der Anwalt der Hinterbliebenen kündigt der Revision an. Er fordert eine Verurteilung wegen Totschlags oder Mordes.
1: Hatte der Angeklagte ahnen können, dass seine Faustschläge auf den Kopf den Zugbegleiter Serkan Çalar töten würden? Das war die entscheidende Frage, mit der sich das Landgericht Zweibrücken beschäftigen musste. Und das Urteil sagt nein, denn sein Opfer hatte keine sichtbaren Verletzungen, so das Gericht. Auch andere Fahrgäste seien nicht vom Tod des Bahnmitarbeiters ausgegangen.
2: Schließlich äußerte der Angeklagte gegenüber dem Zugbegleiter etwas in der Art wie, das wird ihm eine Lehre sein, was denklogisch voraussetzt, dass er davon ausging, dass der Zugbegleiter das Geschehen überlebt.
1: Rückblick 2. Februar. Serkan Çalar kontrollierte Fahrkarten in einem Regionalexpress in der Westpfalz. Dabei attackierte ihn der Angeklagte. Çalar stirbt 2 Tage später. Die Tat löste eine Debatte über die Sicherheit von Bahnpersonal aus, das im Schnitt bundesweit mehr als 5 gewaltsame und verbale Übergriffe am Tag hinnehmen muss. Politik und Bahnunternehmen versprachen mehr Bodycams, mehr Trainings, mehr Zugbegleiter in 2er-Teams. Doch nicht alles davon ist bereits umgesetzt. 10 Jahre Haft wegen Körperverletzung mit Todesfolge. Dieses Urteil stößt bei Kollegen und Familie auf Kritik.
3: Was ich mir ganz viel erhofft habe von dem Urteil, nämlich, dass das als Signalwirkung nach außen geht. Wir sind kein Freiwild. Der Staat steht hinter uns, der Staat schützt uns. Und ja, leider ist es anders gekommen.
1: Das Urteil ist noch nicht rechtskräftig. Der Anwalt der hinterbliebenen Geschwister hat angekündigt, vor dem Bundesgerichtshof in Revision zu gehen.
0: Am Wochenende soll die nächste Hitzewelle kommen. Heute wurde bekannt, während der letzten extrem heißen Tage im Juni sind nach einer Schätzung des Robert-Koch-Instituts in Deutschland deutlich mehr Menschen gestorben als sonst um diese Zeit im Jahr. Für das gesamte erste Halbjahr 2026 werden in einem RKI-Bericht zur hitzebedingten Sterberate 5.100 zusätzliche Todesfälle aufgeführt. Diese Zahl übertrifft schon jetzt die Gesamtwerte früherer Jahre.
4: Heute kommt die 86-jährige Margarete Erika Wirner bis zum Tor. Als es zuletzt so heiß war, blieb sie lieber im Haus und wartete dort auf den Pflegedienst. Die Hitzetage hat sie gut überstanden. Andere Klienten machten den Mitarbeiterinnen des Pflegedienstes mehr Sorgen.
5: Da war es schon wichtig, dass wir den Angehörigen halt auch gesagt haben, dass irgendwie eine Zirkulation stattfinden muss. Wir haben versucht, einen Ventilator zu organisieren. Wir haben da noch mal Rücksprache auch mit dem Arzt gehalten, dass wir ihr, weil sie selbst nicht essen und trinken konnte, dass wir ihr noch mal mehr Flüssigkeit verabreichen dürfen.
4: Gerade für ältere Menschen sind die hohen Temperaturen gefährlich. Nach Modellrechnungen des Robert-Koch-Institutes starben in diesem Jahr bereits mehr als 5.000 Menschen hitzebedingt. Die Zahl der Todesfälle liegt deutlich über den üblichen Werten.
6: In den allermeisten Fällen ist es so, dass es eben schon vorbestehende Grunderkrankungen gibt, dass Menschen eben an einer Herz-Kreislauf-Erkrankung sterben oder an einer Lungenerkrankung oder eben auch an neurologischen Erkrankungen wie Demenz zum Beispiel. Das sind aber eben jetzt Ursachen, wo wir dann sehen, dass wir da eben auch sehr starke Anstiege in so einer heißen Woche sehen.
4: Hitze allein führt also nur selten zum Tod. Weil es sich bei der Erhebung des RKI nur um statistische Modellrechnungen handelt und die vergangene Hitzewelle deutlich höhere Temperaturen erreichte, könnten die Zahlen aber auch abweichen, sagt das RKI.
0: Ende 2018 hieß es Schicht im Schacht für den deutschen Steinkohlebergbau. Nun hat das letzte geförderte Stück Steinkohle seinen Platz im Haus der Geschichte in Bonn gefunden. Bundespräsident Steinmeier hat den 7 Kilogramm schweren Kohlebrocken heute an das Museum übergeben. Mit dabei und hier im Bild der Bergmann, der dem Bundespräsidenten damals das Steinkohlestück überreicht hatte. In Bonn soll es künftig an 200 Jahre deutsche Industriegeschichte erinnern.
7: Noch einmal Glück auf im Haus der Geschichte. Dort, wo das letzte geförderte Stück Steinkohle nun ein neues Zuhause findet, Bundespräsident Steinmeier hat es aus Berlin nach Bonn gebracht. Auch dabei ist Jürgen Jakubait. Er war der Bergmann, der 2018 das letzte Stück Kohle geborgen hat.
8: Wir waren unten auf der Sohle, haben ein Stück Kohle in der Hand gehabt. Und mein größter Gedanke war, boah, lass das bloß nicht fallen. Ja. Ja, Millionen Menschen gucken dich gleich an und dann hast du ein Riesenproblem, wenn du da aussteigst und lässt den Kohlebrocken fallen. Ja.
7: Immerhin 7 Kilo schwer, aus der Zeche Prosper Haniel in

0: Und dann für viele Jahrzehnte lang auch die ganze Republik. Und das zu erinnern, glaube ich, das gehört auch zu einer Geschichte dieser Republik.
1: Heute sei es nur folgerichtig, dass das letzte geförderte Stück ins Museum zieht, ins Bonner Haus der Geschichte.
2: Zeit für unser Update, da schauen wir nach Wolfsburg, denn dort tagt seit dem Nachmittag der Aufsichtsrat des VW-Konzerns. Bernd Rasem mit Nachrichten aus der Tagesschau. VW ist in der Krise. Zunächst mal die Frage, was steht da an Maßnahmen denn im Raum?
3: Schauen wir das mal vielleicht uns in einer kurzen Übersicht an, die ich hier mal zusammengestellt habe, damit man mal eine Idee hat. Das sind mögliche Sparpläne bei VW. Das ist natürlich erstmal der Abbau von Arbeitsplätzen. 100.000 ist die Zahl, die da im Raum steht. Dann wurden heute tagsüber auch schon mal 120.000 genannt. Ich habe in den vergangenen Tagen auch schon mal 150.000 Arbeitsplätze Abbau gesehen. Aber irgendwo in diesem Bereich wird sich das wohl ansiedeln. Zumindest sind das die Pläne des Vorstands. Schauen wir mal weiter. Schließung mehrerer Standorte. Dazu gehören eben Zwickau, Neckars, Ulm, Emden und Hannover. Also vier große Standorte mit vielen tausend Mitarbeitern. Die sollen wohl komplett dicht gemacht werden. Nicht von heute auf morgen, aber dann bis in die 2030er Jahre. So, nächster Punkt. Abbau von Führungspositionen wird schon lange diskutiert. Mittleres Management, das soll ausgelichtet werden. Da sollen viele tausend Managerinnen und Manager gehen. Da will man mehr schlankere Strukturen schaffen und weniger Bürokratie. Und last but not least, Straffung von Konzernmarken und Modellen. Das heißt nichts anderes. Man überlegt, braucht man alle Konzernmarken noch? Stichwort Seat. Da gibt es ja jetzt Cupra in Spanien, die auch die Elektromobilität dort gewährleisten. Da will man sich vielleicht von verabschieden. Und Modelle, man hat viel zu viele Modelle im Volkswagen-Konzern, die machen sich teilweise gegenseitig Konkurrenz. Da will man sicherlich auch mal überlegen, braucht man das alles? Ja. Das ist also erstmal das, was da möglicherweise dann im Raum steht. Aber ob es so beschlossen wird, große Frage.
2: Also möglicherweise wird das so beschlossen, wie du es gerade aufgezeigt hast. Aber trotzdem sind die Reaktionen darauf ja schon heftig. Wie lässt sich das zusammenfassen? Und kann man am Ende die Pläne denn überhaupt durchsetzen?
3: Es gibt ja zwei große Interessengruppen neben den Arbeitgebern. Das ist das Land Niedersachsen und das sind die Arbeitnehmerinnen und Arbeitnehmer, vertreten durch die IG Metall und durch den Gesamtbetriebsrat. Ja, und genau diese Gruppen, die haben mich die letzten genannten, die haben große Probleme mit diesen Plänen. Die Gesamtbetriebsratsvorsitzende, die hat auch noch mal gesagt, sie ist überhaupt nicht glücklich darüber, dass so einseitig diskutiert wird, nämlich nur über Arbeitsplatzabbau. Hören wir mal rein, womit sie das größte Problem hat.
4: Nämlich, dass ein Sanierungsplan eines Konzerns nur mit Personalabbau und Standortschließungen vorgenommen werden kann, sondern es geht darum, dass der Konzernvorstand einen umfassenden, ganzheitlichen Plan entwickelt, wo Themen wie Technologieführerschaft dazugehören, Produkte für die Märkte, die natürlich sehr unterschiedlich sind. Die Nordamerika-Region muss aufgeräumt werden. Wir brauchen ein Konzept für unsere chinesische Region, aber wir brauchen auch ein Konzept, wie wir unseren starken europäischen Markt eben auch gegen den Wettbewerb schützen, nämlich gegen den chinesischen Wettbewerb, der uns natürlich im Moment sehr stark das Leben schwer macht.
3: Das ist eine ganz spannende Stellungnahme. Da schiebt man so ein bisschen die Verantwortung aus dem Konzern weg und sagt, naja, die starken Chinesen, die machen uns gerade zu schaffen. Man darf nicht vergessen, China ist tatsächlich technologisch gerade bei der E-Mobilität ganz weit vorne. Und wir dürfen auch nicht vergessen, es gibt ja bereits hohe Zölle auf chinesische Autos, die nach Europa importiert werden. Also im Prinzip muss Volkswagen schon die Hausaufgaben selber machen. Ich bin gespannt, der Aufsichtsrat, der tagt noch, er hat mit Verspätung angefangen. 16 Uhr ging es wohl erst los. Das kann noch sich hinziehen heute Abend. Und da schauen wir natürlich genau drauf, was dort beschlossen wird, wenn überhaupt was beschlossen wird.
2: Trotzdem sind die VW-Mitarbeiter natürlich in Unruhe. Aber lass uns auf ein anderes Thema schauen. Es geht nämlich in die Region rund um den Persischen Golf. Nach den jüngsten Militärschlägen der USA droht die Lage dort ja erneut zu eskalieren. Wie ist aktuell die Situation dort?
3: Ja, es sind momentan noch große Trauerfeierlichkeiten hier im Gange und ich glaube, da konzentriert sich auch die iranische Führung momentan. Mashhad, da findet das Ganze statt. Hier sind ein paar Live-Bilder. Es geht um Khamenei. Der ist der geistliche Führer, der am

0: 28. Februar bei einem Militärschlag von USA und Israel ums Leben gekommen ist. Und man sieht es dort, hunderttausende Menschen sind dort auf den Straßen, teilweise auch zusammengekarrt worden aus ganzen Teilen des Landes. Und wir schauen mal, wo das Ganze überhaupt stattfindet, dass wir uns da geografisch vielleicht mal orientieren. Das Ganze im Nordosten des Landes, an der Grenze zu Turkmenistan. Hier nochmal ein paar Bilder von heute. Und dort sieht man auch überall Parolen immer wieder bei dieser Kundgebung. Töte Trump, Revanche an Trump. Also insofern, die Stimmung wird dort auch nochmal, das sind alles Bilder des Staatsfernsehens, nochmal ganz gezielt aufgeheizt. Ansonsten ist es heute relativ ruhig geblieben. Es gab Luftalarm in Jordanien. Über Schäden ist nichts bekannt. Aber ansonsten momentan die Lage ruhig. Ich glaube, das sind noch Bilder von heute Nacht, Angriffe der US-Amerikaner.
1: Und dann blicken wir noch mal auf den NATO-Gipfel vorgestern und gestern in Ankara. Und dabei gab es nämlich ein ganz besonderes Gastgebergeschenk. Das hat für Verwirrung gesorgt. Was ist das denn?
0: Ja, das ist in der Tat wirklich spannend. Ich hatte gestern die Pressekonferenz von Donald Trump verfolgt und da sagt er, ja, Erdogan, der Gastgeber, der türkische Präsident, hat mir einen Revolver geschenkt. Und da hörte ich kurz auf, aber dann gab es so viele andere Themen, dann ist das so ein bisschen ein Hintertreffen. Jetzt schauen wir mal das Gastgeschenk. Das wurde heute von der litauischen Seite vom Präsidenten Nausėda da mal veröffentlicht, was das überhaupt war. Und erstmal eine Echtheitsurkunde. Und jetzt ist die große Frage, was war es denn? Und man kann es kaum fassen, das Gastgeschenk für alle Teilnehmerinnen und Teilnehmer dort vor Ort ist ein Revolver aus türkischer Produktion, hübsch verpackt hier und so weiter. So, und das Geschenk, das wurde dann auch in so einer Tüte verpackt, das hat für viele Probleme gesorgt. Und jetzt fangen wir mal an, was für Probleme das gab. Das ist zum Beispiel die Tüte des Regierungschefs von Belgien, De Weffer. Der hatte das zufällig erst am Flughafen in Belgien, in Brüssel entdeckt und hat das dann sofort der Flughafenpolizei übergeben. Nicht anders erging es Ursula von der Leyen und dem Ratspräsidenten Costa und der EU-Kommissionspräsidentin. Die waren auch etwas irritiert über das Geschenk, wollen das jetzt einem Militärmuseum schenken. So, und jetzt wollen wir natürlich wissen, was hat denn Bundeskanzler Merz mit dem Geschenk gemacht? Der war ganz vorsichtig, hat es in der Botschaft gelassen in Ankara und das Geschenk wird später nach Berlin ganz sicher transportiert und geht dann in die Sammlung für Staatsgeschenke. Ja, und so kann man das die ganze Liste fortsetzen. Keir Starmer ist der Einzige, der das Geschenk gar nicht annimmt. Der hat nämlich gesagt, Einfuhr von Schusswaffen in Großbritannien verboten. Also, warum hat Erdogan das gemacht? Darüber kann man nur spekulieren. Möglicherweise will er zeigen, wie toll seine Rüstungs- und Waffenindustrie ist. Darüber wird zumindest spekuliert.
1: Danke dir, Bernd, fürs Update.
0: Gerne.
1: Mit ihren Rockballaden prägte sie in den 1980er Jahren eine Generation. Unvergessen sind Songs wie It's a Heartache und Total Eclipse of the Heart. Nun ist die britische Sängerin Bonnie Tyler im Alter von 75 Jahren nach schwerer Krankheit gestorben, wie ihre Familie mitteilte. In ihrer langen Karriere veröffentlichte Tyler mehr als 80 Singles. Ihre Fans liebten sie vor allem wegen ihrer Reibeisenstimme. It's a
2: Bonnie Tyler. Mit diesem Song beginnt Ende der 70er eine Weltkarriere. Geboren 1951 im walisischen Skewen als Gaynor Hopkins. Sie arbeitet als Kassiererin, singt abends in Pubs. Zwei Musikproduzenten entdecken sie. Ihre Reibeisenstimme entsteht eher zufällig, nach einer Stimmbandoperation. Ich durfte 6 Wochen lang nicht sprechen und das fiel mir echt schwer. Aus lauter Frust habe ich irgendwann geschrien. Das war's dann. Aber zum Glück habe ich's gemacht. Ihr Markenzeichen macht sie zur Rocklegende der 80er. Es folgen Welthits wie Total Eclipse of the Heart, Millionen verkaufte Platten, Konzerte rund um den Globus. Ich hatte ein wundervolles Leben. Eine Stimme nie perfekt und doch unverwechselbar. Und so gefeiert von ihren Fans.
1: Und noch eine Todesmeldung. Der Berliner Theater- und Filmschauspieler Achim Wolf starb bereits am Dienstag, wie seine Agentur mitteilte. Er wurde 87 Jahre alt. Wolf begann seine Karriere in der DDR. Nach der Wiedervereinigung spielte er bundesweit an Theatern, wie in Kino- und Fernsehfilmen. Von 2005 an war er

0: jahrelang der Weihnachtsmann in der Serie Beutolomäus im Kinderkanal. Guten Abend, hier ist die Tagesschau in 100 Sekunden. Aufsichtsrat von Volkswagen berät über neue Sparpläne. Medienberichten zufolge will der Konzernvorstand weltweit bis zu 100.000 Stellen streichen. Außerdem droht 4 Werken in Deutschland das Aus. Der Betriebsrat und die IG Metall haben die Mitarbeiter zu Protesten aufgerufen. Regierungserklärung im Bundestag. Dabei verteidigte Kanzler Merz die Reformvorhaben der schwarz-roten Koalition. Zudem verbuchte er mit den USA vereinbarten Kauf von Tomahawk-Marschflugkörpern und deren Stationierung in Deutschland als Erfolg. AfD-Chef Chrupalla kritisierte Merz vor allem für die enormen Schulden, die die Regierung mache. Bundesverfassungsgericht weist Eilanträge gegen Verabschiedung von Gesundheitsreform und Gebäudemodernisierungsgesetz zurück. Damit kann der Bundestag morgen über beide Entwürfe abstimmen. Grüne und Linkspartei hatten eine zu kurze Beratungszeit beklagt und Beschwerde in Karlsruhe eingelegt. Urteil im Prozess um Tod eines Zugbegleiters. Das Landgericht Zweibrücken verurteilte den Angeklagten zu 10 Jahren Gefängnis. Der 26-Jährige hatte dem Schaffner Anfang Februar bei einer Ticketkontrolle in Rheinland-Pfalz so heftig mit den Fäusten gegen den Kopf geschlagen, dass dieser starb. Bonnie Tyler ist tot. Die britische Sängerin starb im Alter von 75 Jahren. Tylers Markenzeichen war ihre rauchige Stimme. Sie war in den 1980er Jahren mit Popballaden wie Total Eclipse of the Heart und Holding Out for a Hero bekannt geworden. Das Wetter am Morgen im Norden und Osten gebietsweise wolkig, aber trocken, sonst ein überwiegend freundlicher Mix aus viel Sonne und nur wenigen Wolken, 20 bis 35 Grad.
1: Volles Leben. Eine Stimme nie perfekt und doch unverwechselbar und so gefeiert von ihren Fans.
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0: Noch nie sind so viele ausgewandert. Im vergangenen Jahr waren es 280.000 Menschen mit deutschem Pass. Und in einer Jugendstudie gab jeder fünfte junge Mensch an, ein Leben im Ausland möglich zu machen. Droht Deutschland ein Brain Drain, also ein Verlust vieler Fachkräfte? In dieser Akkurat-Folge erzählt Ailina, warum sie nach 6 Jahren Neuseeland jetzt anders auf Deutschland blickt. Und Tim schildert, warum er so genervt von Deutschland ist und was in der Schweiz besser laufen soll.
3: Ich melde mich komplett in Deutschland ab und baue mir dann dort ein neues Leben auf.
4: Tja. Noch nie war die Zahl der deutschen Auswanderer so hoch.
3: Mein Job gekündigt, meine Wohnung gekündigt, meine Eltern kurz informiert.
4: Jeder fünfte junge Mensch denkt laut einer Studie ernsthaft darüber nach, Deutschland zu verlassen. Warum Tim hier weg will?
3: Ich bin total gespannt und aufgeregt.
5: Cheers, Bro.
4: Warum es Alina nach 6 Jahren Neuseeland anders geht?
5: Ja, das vermisse ich schon ein bisschen.
4: Und sie nach Deutschland zurückkehren möchte?
3: Mein ganzes Leben steckt in diesen Koffern, in diesen Kartons gerade. Das ist schon ein komisches Gefühl.
4: Bevor es losgeht, landet Tim für 4 Wochen erstmal hier. Dorsten, NRW. Zurück ins Elternhaus.
3: Aber jetzt hier im Kinderzimmer, wo man irgendwie 18 Jahre, 17 Jahre gewohnt hat, damals zur Schule gegangen ist, ist schon. Und jetzt seit 10 Jahre später wieder hier ist. Ein komisches Gefühl.
4: Tim ist 27, hat einen Bachelor, einen Master und einen guten Job in einer Ölfirma. Sweet Life in Bochum. Aber dann wirft sein Arbeitgeber die Hälfte seiner Kolleginnen und Kollegen raus. Und Tim macht sich Sorgen.
3: Gerade in chemische Industrie, da werden überall Jobs abgebaut. Dann habe ich halt auch gemerkt, okay, das Ruhrgebiet Bochum ist nicht der Platz, wo ich mich aktuell und in Zukunft auch sehe.
4: Tim schaut sich um und findet einen Traumjob in der Schweiz. Bewerbungsgespräch und Zusage.
3: Und dann war ich, okay, das passt jetzt wirklich wie Faust aufs Auge.
4: In Zürich ist das Leben zwar teuer, allein fürs WG-Zimmer zahlt Tim umgerechnet

0: fast 2000 Euro. Aber er verdient auch deutlich mehr und bezahlt weniger Steuern.
1: Schweiz ist schon ein tolles Land.
0: Direkt vor der Haustür dann noch Seen und die Berge. Es gibt viele Gründe, warum junge Leute in Deutschland unzufrieden sind.
2: Regen, Sonne und Sturm im ständigen Wechsel.
0: Eine bezahlbare Wohnung zu finden, wird immer schwieriger.
3: Ich habe das Gefühl, dass die jungen Leute immer ein bisschen übergangen werden, würde ich sagen, in der Politik.
0: Findet auch Tim.
4: Als ich dann im Dezember die Nachrichten gesehen habe zum Rentenpaket, war ich so, das kann doch nicht euer Ernst sein.
0: Wie viel bleibt vom Lohn überhaupt noch übrig, wenn die Beiträge für Rente und Pflege wohl steigen?
5: Viele befürchten eine zu große Belastung für die jüngeren Generationen.
0: Und Spitzensteuersatz zahlt Tim auch schon.
4: Wir haben super viele Steuern und Abgaben, aber das System funktioniert halt nicht so gut. Die Infrastruktur etc., wie die Schulen aussehen, aber für mich ist vor allem das Zugfahren. Das ist so eine Einschränkung in der Lebensqualität.
6: Kompletter Stillstand.
7: Jetzt sitze ich hier die ganze Nacht fest. Es ist niemand mehr am Infoschalter.
0: Tim hat kein Auto. Heißt, drei verschiedene Züge und Busse und hier ist immer wieder Endstation.
4: Jedes Mal, wenn ich am Essen Hauptbahnhof strande oder China-Ersatzverkehr, das ist stellvertretend für das, was irgendwie schief läuft. Dann hinterfragt man sich selbst, okay, es bietet Deutschland einem noch genug, dass man das mitfinanzieren möchte.
0: Nicht nur Tim, viele haben keinen Bock mehr auf Deutschland. Aber wohin wandern eigentlich die meisten aus? Auf TikTok scheint es eindeutig.
8: Das ist ganz simpel. Nach Dubai kannst du auswandern.
9: Nach Dubai auszuwandern.
10: In Dubai zu wohnen.
0: Aber im letzten Jahr sind nur etwa 1% der deutschen Auswanderer in die Emirate gegangen. Die meisten machen es wie Tim. Sie gehen in die Schweiz. Weiter hinter folgen Österreich und Spanien. Oder man macht's wie Alina.
11: Jetzt ist es 8.26 Uhr am Morgen und ich bin in Auckland, Neuseeland.
0: Seit mittlerweile 6 Jahren und das hört man auch.
11: Sweet ass.
0: Sie ist echt angekommen in ihrem Traumland. Aber warum hat sie dann trotzdem wieder Bock auf Deutschland? Ihre Geschichte geht so, aufgewachsen hier, ist nie im Allgäu. Nach dem Abi sah ihr Plan noch so aus.
11: Ich bin dann im Februar 2020 nach Neuseeland, wollte nur ein paar Monate bleiben und danach eigentlich Grundschullehramt studieren.
0: Doch dann kam Corona, ihr neuer Freund Chris und ungefähr 100 andere Gründe, um zu bleiben, erzählt sie.
11: Wenn man halt direkt da 5 Minuten aus der Haustür raus so seine Berge hat und hier gibt es so Bergpapageien, die Keas. Und dann an dem Morgen saß dann so ein Kea bei uns auf der Hütte auf dem Balkon und halt auch leere Strände. Du gehst an den Strand und da ist niemand. Du hast den ganzen Strand für dich selber. Ich habe hier schon Delfine gesehen.
0: In Deutschland erlebt sie den Vibe ganz anders.
11: Und dann bin ich das erste Mal nach Hause geflogen, nach 2 Jahren, einfach um Familie zu besuchen.
0: Der erste Döner nach langer Zeit, doch das Gefühl hält nicht lange.
11: Ich habe so einen richtigen Kulturschock bekommen, einen deutschen Kulturschock. Erstmal, wie unfreundlich die Leute sind. Die ganze Bürokratie ist... Irgendwas wollte ich auf der Stadt machen. Und das war schon wieder, ja, da musst du hin, das brauchst du, das brauchst du. Also hier kannst du das alles online machen, braucht 2 Minuten, fertig. Da war ich dann fast wieder froh, als ich wieder zurück nach Neuseeland geflogen bin.
0: Alina sieht damals ihre Zukunft nur hier. Sie kriegt ein Visum, auch weil ihr Freund Neuseeländer ist. Sie liebt Fotografieren und macht daraus ein Business als Hochzeitsfotografin. Aber ist das Leben in Deutschland wirklich schlechter? In der aktuellen Jugendstudie heißt es, dass 21% der Befragten zwischen 14 und 29 konkrete Pläne haben, Deutschland zu verlassen. Und zwar auch, weil ihnen die Stimmung zu mies ist. Das haben uns viele von euch geschrieben nach unserem Aufruf bei Instagram.
12: Sagt uns, warum ihr lieber im Ausland lebt.
0: Auch Tim geht es so.
4: Jung gegen alt, irgendwie Rentner gegen Pensionäre, das ist halt immer ein Ich gegen dich. Ich glaube, das führt auch, diese ganze Mischung führt auch ein bisschen so zu diesem gesellschaftlichen Klima, irgendwie rechts gegen links. Es führt immer mehr dazu, dass es halt irgendwie so Risse in der Gesellschaft gibt. Und das merkt man auch so im täglichen Leben.
0: Aber wenn es vielen so geht, hauen dann bald alle ab aus Deutschland? Gucken wir mal auf die Statistik. Die Zahl der deutschen Auswanderer wird erst seit 2016 genauer erfasst. Zuletzt gab es einen leichten Anstieg auf einen Höchstwert. 2025 waren es etwa 288.000. Rund 3/4 von ihnen haben einen Hochschulabschluss.
13: Akademiker.
0: Und oft sind es Leute, die in der Wirtschaft oder Gesundheitsversorgung gebraucht werden.
14: Es fehlen Fachkräfte.
0: Immer wieder ist die Rede von Brain Drain, dass also Deutschland seine klügsten Köpfe ans Ausland verliert. Einige Forschende warnen davor. Andere sagen, es kommen jedes Jahr neue Fachkräfte aus dem Ausland. Und laut Statistiken kommt die Mehrheit der ausgewanderten Deutschen nach einigen Jahren zurück.
11: Ja, wer weiß, warum sich das geändert hat. Mit dem Alter kommt das vielleicht.
0: Alina sagt, seit 2 Jahren denkt sie an eine Rückkehr nach Deutschland oder zumindest Europa.
11: Ich habe das Gefühl, ich habe Deutschland so nie wirklich eine richtige Chance gegeben. Und ich würde gern wieder näher an meiner Familie, an meinen Freunden leben.
15: Liebe Lena, ich kann zwar nicht

0: Geburtstag aus Neuseeland!
1: Man merkt halt jedes Jahr, man verpasst die ganzen Geburtstage von der Familie. Man vermisst auch so die kleinen Dinge so ein bisschen. So Sachen wie sonntags Kaffee und Kuchen. Dann gibt es dann so Kinderfeste, so ein Kirschfest, so die ganzen Traditionen. Man vermisst die auch ein bisschen, das denkt man immer gar nicht, aber das gehört halt irgendwie auch zur Identität.
2: Und trotz Paradies merkt Alina mit den Jahren,
1: es gibt natürlich auch Nachteile hier. Man denkt immer, oh, es ist so schön. Und man schätzt dann erst wieder, was Deutschland hat.
2: In Neuseeland muss Alina Zahnbehandlungen selbst bezahlen. Und auf einen Facharzttermin wartet sie dort teils über ein Jahr, länger als in Deutschland.
1: Ich weiß, Leute beschweren sich immer über das Gesundheitssystem, aber es ist wirklich gut abgedeckt. So kostenlose Uni, Züge, Öffis gibt es ja auch nicht. Und es ist ein Sozialstaat in Deutschland. Also man kriegt auch viel raus, wenn man will.
2: Tim findet aber, dass der Sozialstaat sich nicht lohnt für ihn persönlich.
3: In der Schweiz hat, wie gesagt, ein bisschen mehr Eigenverantwortung. Das passt auch eher mehr zu meiner Lebensphilosophie, dass ich eher für mich selbst sorgen möchte, als irgendwie auf den Staat vertraue.
2: Für Tim heißt es jetzt Goodbye Germany. Aber ausschließen will er eine Rückkehr nach Deutschland nicht.
3: Und Deutschland ist natürlich auch ein Land, was super kinderfreundlich ist. Gerade auch die ganzen Regelungen, die man hat, wenn man Eltern wird, ist es für mich aktuell kein Thema. Aber wenn das in Zukunft mal das Thema sein sollte, dann können wir schon vorstellen, auch wieder zurückzukommen.
2: Statt Schienenersatzverkehr und Essen Hauptbahnhof sieht Zugfahren für Tim jetzt eher so aus.
4: Ja, ich bin jetzt hier angekommen. Es fühlt sich noch ein bisschen unwirklich an, dass ich jetzt hier tatsächlich wohne.
2: In der Schweiz sind Eingewanderte aber nicht nur willkommen.
5: Soll die Bevölkerungszahl in der Schweiz begrenzt werden?
2: Immer wieder wird dort darüber abgestimmt, Zuwanderung zu begrenzen. Zuletzt stimmten 45% dafür.
3: Die größte Sorge ist eigentlich, die vor Ort anzukommen und den sozialen Kreis sich aufzubauen. Deswegen habe ich mich auch aktiv dazu entschieden, in der Wohngemeinschaft, in der WG zu ziehen, um erstmal schon mal Leute kennenzulernen und dann natürlich auch zum Running Club dort zu gehen.
2: Wann es für sie zurück nach Deutschland gehen soll, das hat Alina noch nicht entschieden. Und ob es endgültig sein soll.
1: Bei uns im Allgäu, in Deutschland, ist es schon sehr grün. Aber hier ist es auch schon sehr grün. Also ich würde sagen, wahrscheinlich ist das Gras hier grüner.

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1: Guten Abend, ich begrüße Sie zur Tagesschau. Kanzler Merz hat heute im Bundestag eine positive Zwischenbilanz der Regierungsarbeit gezogen. Er verteidigte die Reformvorhaben gegen Kritik und erklärte, die Koalition liefere. Den gestern in Ankara beendeten NATO-Gipfel bezeichnete Merz als großen Erfolg. Mit den USA sei der Kauf von Tomahawk-Marschflugkörpern vereinbart worden, die in Deutschland stationiert werden sollen.
2: Als Reform- und Außenkanzler will sich Friedrich Merz in die Sommerpause verabschieden und bringt vom NATO-Gipfel in Ankara einen Waffendeal mit. Deutschland werde US-amerikanische Tomahawk-Raketen kaufen, so Merz. Die Bundesregierung war daran schon lange interessiert.
3: Wir schließen damit eine wichtige strategische Lücke in unserer Verteidigung. Und wir werden gleichzeitig daran arbeiten, eigene europäische Systeme zu entwickeln und in Europa zu stationieren.
2: Die AfD hält die Aufrüstungspläne der Bundesregierung für falsch und fordert Merz auf, sein Amt niederzulegen.
4: Sie zelebrieren regelrecht ihren Rüstungsrausch und haben niemanden, der eigentlich an die Waffe möchte.
2: Die AfD wolle nur zerstören, sagt der Kanzler. Seine Koalition stelle hingegen ihre Kompromissfähigkeit unter Beweis, etwa bei den angepeilten Renten- und Steuerreformen.
3: In der Einkommensteuer wollen wir die unteren und mittleren Einkommen wie im Koalitionsvertrag vereinbart und gerade Familien entlasten und dafür höchste Einkommen etwas höher belasten. Meine Damen und Herren, liebe Kolleginnen und Kollegen, ich halte das für verträglich, es so zu machen. Es ist auch ein Beitrag zur sozialen Gerechtigkeit in unserem Land.
2: Es sei jedoch gerade der Sozialstaat, an den der Bundeskanzler die Axt anlegen wolle, sagt die Linke.
5: Sommer, Sonne, Sozialkahlschlag. Das Gesundheitssystem rasiert, die Mietenexplosion ignoriert, Arbeitsrechte ausgehöhlt. Die Regierung macht das Leben der Mehrheit unbezahlbar und unerträglich.
2: Die Grünen argumentieren, angesichts der Hitzewelle im Juni sei es unerklärlich, dass die Bundesregierung weiterhin fossile Energien fördere.
6: Es geht darum, dass Sie als Bundeskanzler handeln und die Menschen schützen. Das wäre jetzt Ihr Job. Als allererstes, Herr Merz, müssten Sie die Gesetze von Katharina Reiche stoppen. Und zwar alle. Die können alle weg. Die sind alle ein Brandbeschleuniger für die Klimakrise.
2: Morgen will Schwarz-Rot die Reform der gesetzlichen Krankenversicherung auf den Weg bringen. Danach verabschiedet sich der Bundestag in die Sommerpause.
1: Und möglich gemacht hat die Abstimmung über die Änderungen bei der gesetzlichen Krankenkasse Deutschlands höchstes Gericht. Denn die Richter am Bundesverfassungsgericht wiesen heute Eilanträge der Opposition zurück. Abgeordnete der Grünen und der Linkspartei hatten angeführt, angesichts zahlreicher kurzfristiger Änderungen nicht genug Zeit zu haben, den Gesetzentwurf durchzuarbeiten. Nun aber kann der Bundestag wie geplant morgen darüber abstimmen. Volkswagen verkauft weniger Autos und steckt in einer schweren Krise. Die Konzernspitze arbeitet deshalb schon länger an Sparplänen und hat diese jüngst wohl noch weiter verschärft. Medienberichten zufolge stehen weltweit bis zu 100.000 Stellen auf dem Spiel und 4 Werken in Deutschland droht die Schließung. Seit dem Nachmittag berät der Aufsichtsrat über die Sparvorschläge. Betriebsrat und IG Metall hatten die Mitarbeiter an allen VW-Standorten zu Protesten aufgerufen.
7: Mitarbeiterinnen und Mitarbeiter protestieren vor dem VW-Berg Emden. Eines, das es vielleicht in einigen Jahren nicht mehr geben könnte.
8: Man gibt sich größtmögliche Mühe. Die Kolleginnen und Kollegen strengen sich jeden Tag an. Und der Vorstand gibt uns keine Antworten.
9: Die Politik der Angst hilft uns kein Stück weiter.
7: Wolfsburg vor dem VW-Stammsitz. Auch hier Proteste der Gewerkschaft. Hier trifft sich der Aufsichtsrat zur ersten Sitzung, seit Pläne der VW-Chefs durchgesickert sind, einen noch härteren Sparkurs zu fahren. Doch für solche Entscheidungen muss der Aufsichtsrat zustimmen. Und dort sprechen das Land Niedersachsen und die Arbeitnehmer entscheidend mit.
10: Wir fordern vom Vorstand Schluss mit diesen Verunsicherungen. Wir brauchen Klarheit für die Belegschaft. Wir brauchen einen umfassenden Plan. Wir verschließen uns nicht als Arbeitnehmerseite. Die Belegschaft hat auch insbesondere hier bei Volkswagen im Jahre 2024 gezeigt, dass wir kompromissbereit sind.
7: Von Volkswagen gibt es heute keine aktuelle Stellungnahme. Vor 2 Wochen war über Medienberichte bekannt geworden, dass neben den Fabriken in Emden, Hannover und Zwickau auch das Audi-Werk in Neckarsulm auf Streichlisten stehen könnten. Experten empfehlen VW dringend einen Sparkurs.
11: Wenn jetzt eben die Arbeitnehmerseite sagt, da gehen wir gar nicht mit, dann verzögert das eben wirklich einen wichtigen Schritt, damit Volkswagen in Zukunft wieder wettbewerbsfähig ist.
7: Auch in Zwickau, dem größten E-Auto-Werk von VW in Europa, macht die IG Metall Druck. Bis zum Jahr 2030 gelten hier wie an den anderen Standorten Zusagen des Vorstands. Danach könnten die Produktionen aber auslaufen.
12: Allen ist klar, so, mit der Struktur, mit all den Werken, mit all den Arbeitsplätzen kann es bei Volkswagen langfristig nicht weitergehen. Aber welcher Weg ist der richtige? Darum wird bei VW hart gerungen. In einem Aufsichtsrat, in dem das Land Niedersachsen und die IG Metall viel Macht haben und in dem die Interessen oft weit auseinanderliegen. Konkrete Ergebnisse zu Jobs, zu Werken werden für heute eher nicht erwartet. Das Ringen geht also weiter.

0: Wie von Präsident Trump angekündigt, haben die USA ihre Angriffe auf Iran in der vergangenen Nacht fortgesetzt. Das US-Militär beschoss nach eigenen Angaben insgesamt 90 Ziele. Diese Bilder sollen Angriffe auf Raketenabschussanlagen zeigen. Das iranische Regime wiederum feuerte mit Raketen auf US-Militärbasen in Ländern der Region. In der Stadt Maschad in Iran enden heute die Trauerfeierlichkeiten für den im Februar getöteten obersten Führer Ali Khamenei mit dessen Beisetzung. Der Fall hatte bundesweit eine Diskussion über die Sicherheit von Bahnmitarbeitern ausgelöst. Ein Zugbegleiter in Rheinland-Pfalz war vor 5 Monaten bei einer Ticketkontrolle angegriffen und getötet worden. Heute hat das Landgericht Zweibrücken das Urteil gegen den Angeklagten gesprochen. Er muss für 10 Jahre ins Gefängnis wegen Körperverletzung mit Todesfolge. Der Anwalt der Hinterbliebenen kündigte Revision an. Er fordert eine Verurteilung wegen Totschlags oder Mordes.
1: Hatte der Angeklagte ahnen können, dass seine Faustschläge auf den Kopf den Zugbegleiter Serkan Çala töten würden? Das war die entscheidende Frage, mit der sich das Landgericht Zweibrücken beschäftigen musste. Und das Urteil sagt nein, denn sein Opfer hatte keine sichtbaren Verletzungen, so das Gericht. Auch andere Fahrgäste seien nicht vom Tod des Bahnmitarbeiters ausgegangen.
2: Schließlich äußerte der Angeklagte gegenüber dem Zugbegleiter etwas in der Art wie, das wird ihm eine Lehre sein, was denklogisch voraussetzt, dass er davon ausging, dass der Zugbegleiter das Geschehen überlebt.
1: Rückblick 2. Februar. Serkan Çala kontrollierte Fahrkarten in einem Regionalexpress in der Westpfalz. Dabei attackierte ihn der Angeklagte. Çala stirbt 2 Tage später. Die Tat löste eine Debatte über die Sicherheit von Bahnpersonal aus, das im Schnitt bundesweit mehr als 5 gewaltsame und verbale Übergriffe am Tag hinnehmen muss. Politik und Bahnunternehmen versprachen mehr Bodycams, mehr Trainings, mehr Zugbegleiter in 2er-Teams. Doch nicht alles davon ist bereits umgesetzt. 10 Jahre Haft wegen Körperverletzung mit Todesfolge. Dieses Urteil stößt bei Kollegen und Familie auf Kritik.
3: Was ich mir ganz viel erhofft habe von dem Urteil, nämlich, dass das als Signalwirkung nach außen geht. Wir sind kein Freiwild. Der Staat steht hinter uns, der Staat schützt uns. Und ja, leider ist es anders gekommen.
1: Das Urteil ist noch nicht rechtskräftig. Der Anwalt der hinterbliebenen Geschwister hat angekündigt, vor dem Bundesgerichtshof in Revision zu gehen.
0: Am Wochenende soll die nächste Hitzewelle kommen. Heute nun wurde bekannt, während der letzten extrem heißen Tage im Juni sind nach einer Schätzung des Robert-Koch-Instituts in Deutschland deutlich mehr Menschen gestorben als sonst um diese Zeit des Jahres. Für den Monat Juni werden in einer RKI-Berechnung zur hitzebedingten Sterberate mehr als 4.000 zusätzliche Todesfälle aufgeführt.
4: Heute kommt die 86-jährige Margarete Erika Wirner bis zum Tor. Als es zuletzt so heiß war, blieb sie lieber im Haus und wartete dort auf den Pflegedienst. Die Hitzetage hat sie gut überstanden. Andere Klienten machten den Mitarbeiterinnen des Pflegedienstes mehr Sorgen.
5: Da war es schon wichtig, dass wir den Angehörigen halt auch gesagt haben, dass irgendwie eine Zirkulation stattfinden muss. Wir haben versucht, einen Ventilator zu organisieren. Wir haben da noch mal Rücksprache auch mit dem Arzt gehalten, dass wir ihr, weil sie selbst nicht essen und trinken konnte, dass wir ihr noch mal mehr Flüssigkeit verabreichen dürfen.
4: Gerade für ältere Menschen sind die hohen Temperaturen gefährlich. Nach Modellrechnungen des Robert-Koch-Institutes starben in diesem Jahr bereits mehr als 5.000 Menschen hitzebedingt. Die Zahl der Todesfälle liegt deutlich über den üblichen Werten. Direkte Hitzefolgen wie Hitzschlag sind aber nur sehr selten die Todesursache.
6: In den allermeisten Fällen ist es so, dass es eben schon vorbestehende Grunderkrankungen gibt, dass Menschen eben an einer Herz-Kreislauf-Erkrankung sterben oder an einer Lungenerkrankung oder eben auch an neurologischen Erkrankungen wie Demenz zum Beispiel. Das sind aber eben jetzt Ursachen, wo wir dann sehen, dass wir da eben auch sehr starke Anstiege in so einer heißen Woche sehen.
4: Bei der Erhebung des RKI handelt es sich um statistische Modellrechnungen, weil es für die extrem hohen Temperaturen der vergangenen Hitzewelle aber keine Vergleichswerte gibt, könnten die tatsächlichen Zahlen auch abweichen, sagt das RKI.
0: Mehr als 7 Jahre ist es her, dass Bergleute das letzte in Deutschland geförderte Stück Steinkohle ans Tageslicht brachten. Nun hat der 7 Kilogramm schwere Kohlebrocken seinen Platz im Haus der Geschichte in Bonn gefunden. Bundespräsident Steinmeier übergab ihn heute an das Museum. Dort soll er künftig an 200 Jahre deutsche Industriegeschichte erinnern.
7: Füll auf, der Stein. Noch einmal Glück auf im Haus der Geschichte. Dort, wo das letzte geförderte Stück Steinkohle nun ein neues Zuhause findet. Bundespräsident Steinmeier hat es aus Berlin nach Bonn gebracht. Auch dabei ist Jürgen Jakubait. Er war der Bergmann, der 2018 das letzte Stück Kohle geborgen hat.
8: Wir waren unten auf der Sohle, haben ein Stück Kohle in der Hand gehabt. Und mein größter Gedanke war, boah, lass das bloß nicht fallen. Ja. Ja, Millionen Menschen gucken dich gleich an und dann hast du ein Riesenproblem, wenn du da aussteigst und lässt den Kohlebrocken fallen. Ja.
7: Immerhin 7 Kilo schwer, aus der Zeche Prosper Haniel in Bottrop, übergeben an den Bundespräsidenten. Die Epoche der Steinkohle, Arbeitsplatz für Millionen Menschen in Deutschland. Doch dann Krise, vor allem die billigere Kohle aus dem Ausland setzt den Zechen zu, bedeutet weniger Arbeitsplätze. 2018 ist Schluss. Und der letzte Brocken findet über Jahre ein neues Zuhause im Schloss Bellevue in Berlin.
9: Ich weiß, wie sehr der Bergbau nicht nur diesen Landstrich geprägt haben, sondern für viele Jahrzehnte lang auch die ganze Republik. Und das zu erinnern, glaube ich, das gehört auch zu einer Geschichte dieser Republik.
7: Heute sei es nur folgerichtig, dass das letzte geförderte Stück ins Museum zieht, ins Bonner Haus der Geschichte.
0: Der Georg-Büchner-Preis geht in diesem Jahr an die Autorin Christine Wunicke. Die Jury lobte unter anderem den subtilen Sprachwitz in ihren historischen Romanen. Zu Wunickes bekanntesten Werken zählen Die Dame mit der bemalten Hand oder Wachs. Der Büchner-Preis gilt als eine der wichtigsten Literaturauszeichnungen im deutschsprachigen Raum. Der Preis wird im Oktober in Darmstadt verliehen und ist mit 50.000 Euro dotiert. Zu ihren Rockballaden tanzte in den 1980er Jahren eine ganze Generation. Unvergessen sind Songs wie It's a Heartache und Total Eclipse of the Heart. Nun ist die britische Sängerin Bonnie Tyler im Alter von 75 Jahren nach schwerer Krankheit gestorben, wie ihre Familie mitteilte. In ihrer langen Karriere veröffentlichte Tyler mehr als 80 Singles. Ihre Fans liebten besonders ihre Reibeisenstimme. It's a
10: Bonnie Tyler. Mit diesem Song beginnt Ende der 70er eine Weltkarriere. Geboren 1951 im walisischen Skewen als Gaynor Hopkins. Sie arbeitet als Kassiererin, singt abends in Pubs. Zwei Musikproduzenten entdecken sie. Ihre Reibeisenstimme entsteht eher zufällig, nach einer Stimmbandoperation. Ich durfte 6 Wochen lang nicht sprechen und das fiel mir echt schwer. Aus lauter Frust habe ich irgendwann geschrien. Das war's dann. Aber zum Glück habe ich's gemacht. Ihr Markenzeichen macht sie zur Rocklegende der 80er. Es folgen Welthits wie Total Eclipse of the Heart, Millionen verkaufte Platten, Konzerte rund um den Globus. Ich hatte ein wundervolles Leben. Eine Stimme nie perfekt und doch unverwechselbar und so gefeiert von ihren Fans.
0: Und nun die Wettervorhersage für morgen Freitag, den 10. Juli.
11: In der Südwesthälfte morgen sonniges, heißes Hochdruckwetter. In den Norden und Osten strömt teilweise noch feuchte Luft, sodass in der Nacht über den Norden und Osten einige Wolkenfelder ziehen. Im Südwesten ist es klar. Örtlich kann sich Nebel bilden. Am Tag in der Südwesthälfte Sonne von früh bis spät. Auch im Norden und Osten ist es überwiegend sonnig. Örtlich aber auch kompaktere Wolken. In der Nacht 18 bis 9 Grad. Am Tag 20 Grad auf den ostfriesischen Inseln, 35 Grad im Breisgau. Auch am Samstag, vor allem im Norden und Osten, ein paar Wolken, sonst viel Sonne. Ähnliches Wetter am Sonntag, 23 Grad auf den Inseln, 36 Grad am Oberrhein. Am Montag oft Sonne, im Norden und Nordosten einzelne Hitzegewitter bis 37 Grad.
12: Ein Schicksalstag. Vielleicht für die gesamte Automobilindustrie ist das heute. Der VW-Aufsichtsrat, der berät zur Stunde über radikale Sparpläne und offenbar auch Werksschließungen, unter anderem in Neckarsulm. Tausende Arbeitsplätze im Südwesten stehen auf dem Spiel. Und das hier, das ist er, der Brandbrief, den Ministerpräsident Özdemir deshalb an den VW-Vorstand geschrieben hat. Ich wende mich an Sie persönlich, verehrter Herr Dr. Blume, schreibt Özdemir. Um ein solches

0: Szenario nach Kräften zu verhindern. Aber geht das überhaupt noch? Damit herzlich willkommen zu diesem SWR Extra. Ja, von einer existenzbedrohenden Lage war im Vorfeld die Rede. Und so empfinden es wohl auch die Mitarbeiter von Audi. Wie hier in Neckarsulm ist an verschiedenen Standorten des VW-Konzerns protestiert worden gegen die möglichen radikalen Sparpläne. Es ist der verzweifelte Versuch, die eigenen Arbeitsplätze zu retten. Und bedroht werden die auch von einem Wettbewerber, der ganz anders aufgestellt ist und dessen Produkte sie womöglich auch schon auf unseren Straßen gesehen haben. Thorsten Link berichtet.
1: BYD, Build Your Dreams. Kaum ein anderer Hersteller aus China hat sich zu einem derart ernsthaften Herausforderer der etablierten westlichen Automarken aufgeschwungen und begonnen, die Spielregeln des Marktes zu verändern. Mit Erfolg.
2: BYD hat in den ersten 6 Monaten 2026 mehr Autos verkauft als im Gesamtjahr 2025. Das Unternehmen wächst so rasant wie keine andere relevante Marke auf dem deutschen Markt.
1: Mit dem Sea Lion 7 hat BYD ein wichtiges europäisches Marktsegment im Visier, elektrische Familien-SUV. Genau hier verdienen VW, Mercedes und Co. traditionell ihr Geld. Und hier entscheidet sich, welche Marke künftig den europäischen Automarkt prägt. Der Sea Lion will ein gewichtiges Wort mitreden und bündelt nahezu alles, womit das Unternehmen seine technologische Stärke demonstriert.
2: Das Auto ist groß, üppig ausgestattet, voll digitalisiert, updatefähig und vor allen Dingen beinahe aggressiv preiswert. Wobei preiswert keineswegs simpel bedeutet, sondern eher kostengünstig, weil Entwicklung, Batterieproduktion, Software und Fertigung so eng verzahnt sind. Und genau das macht die chinesische Autoindustrie, nicht nur diesen Hersteller hier, derzeit so stark.
1: BYD entwickelt als einer der größten Akkuproduzenten der Welt seine Batterien selbst, kontrolliert damit den wichtigsten Kostenblock bei Strom an. Auch Elektromotoren, große Teile der Software kommen weitgehend aus eigenem Haus. Das spart Kosten, verkürzt Entwicklungszeiten.
2: Ja, und das erklärt auch, warum es chinesischen Herstellern wie BYD gelingt, neue Fahrzeugmodelle innerhalb von 2 bis 3 Jahren zur Marktreife zu entwickeln. An dieser vertikalen Integration, wie man das nennt, arbeiten natürlich auch europäische Hersteller, zum Beispiel Volkswagen. Da geht es auch um eigene Zellfabriken. Und die geben ganz offen zu, dass die Chinesen hier ganz klar der Maßstab sind.
1: Und während sich Europäer noch in der Lernphase befinden, geht die Entwicklung aus China sprunghaft weiter. BYD hört man Arbeiter an Batterien, die sich in nur 5 Minuten von 20% auf 80% aufladen lassen. Kaum länger als der Tankstopp, wenn die Schlange an der Kasse mal gerade wieder etwas länger ist.
0: Welche Chance haben wir noch gegen diese Konkurrenz aus China? Darüber spreche ich gleich mit einem der profiliertesten Wissenschaftler auf diesem Gebiet. Fakt ist, die Sorge der Arbeitnehmer, die ist mehr als berechtigt. VW-Chef Blume soll dem Aufsichtsrat heute Pläne für einen radikalen Umbau des Konzerns vorgelegt haben, begleitet von Protesten. Thorsten Weik fasst den Tag zusammen.
3: Zusammenstehen in schwierigen Zeiten und für ihre Zukunft bei Audi in Neckarsulm bei Heilbronn kämpfen. Das wollen Damler Krause seit 12 Jahren bei Audi und ihre Kollegen. Denn sie erleben gerade eine neue Dimension der Zukunftsangst.
4: Es herrscht auf jeden Fall Verunsicherung, muss man sagen. Jeder ist erstmal schockiert, weil einfach Audi Neckarsulm so, ich sag mal, das erste Mal so richtig in der Tagesschau stand. Da überlegt man sich schon, okay, wie geht's für mich weiter, wie geht's für meine Kollegen weiter? Hier arbeiten so viele Familien. Es würden ganze Familien ohne Job dastehen, falls es tatsächlich dazu kommen sollte. Also man hat schon auch Angst.
3: Die neue Angst kam nach Medienberichten über weitere Sparpläne im VW-Konzern. Demnach sollen mehr Stellen als bislang angekündigt gestrichen werden. Bis zu 120.000 Stellen konzernweit. 4 Werke könnten geschlossen werden, darunter das Audi-Werk Neckarsulm mit rund 15.500 Mitarbeitenden. Deutschlandweit sind Beschäftigte auf die Straße gegangen, unter anderem bei Audi in Ingolstadt, bei Porsche in Stuttgart und vor dem VW-Sitz in Wolfsburg.
5: Wir fordern vom Vorstand Schluss mit diesen Verunsicherungen. Wir brauchen Klarheit für die Belegschaft. Wir brauchen einen umfassenden Plan.
3: Über den beriet am Nachmittag der Volkswagen-Aufsichtsrat, auch über Sparpläne. Im Vorfeld hat der Verband der Automobilindustrie angesichts der Krise bereits Veränderungswillen angemahnt. Zitat:
6: Die Werke bei Herstellern und Zulieferern werden wir so nicht alle halten können. Wir sollten daher die Standorte hier zum Beispiel auch für ausländische Hersteller öffnen. Mit jedem Standort, den wir hier halten können, sichern wir Arbeitsplätze.
3: Deutlich über 1.000 Menschen haben heute gegen Sparpläne und

0: für eine Zukunft in Deutschland protestiert. Der steigende Druck und die zunehmende Angst wurden deutlich, mangelnde Kommunikation von VW kritisiert. Der Konzern teilte mit, man werde schnell über Ergebnisse informieren. Eines steht bereits fest, Daimler Krause und ihre Kollegen wollen kämpfen.
1: Ja, sie wollen kämpfen und man fragt sich, was ist passiert mit Deutschland und seiner Automobilindustrie im Erfinderland des Automobils? So lange waren wir Exportweltmeister, auch bei Autos. Aber diese Zeiten, die sind definitiv vorbei. Das Blatt hat sich gewendet. Autos exportieren, darin ist ein anderes Land inzwischen am stärksten und transportiert massenweise Autos nach Europa. Jochen Breitinger berichtet.
2: Autos warten auf Kunden. Weltweit produzieren Hersteller für die Halde. Inzwischen drosseln Autobauer in Deutschland die Produktion. Der Absatz stagniert und ist in China sogar regelrecht eingebrochen. Nach den Zahlen der Branchenverbände wurden im vergangenen Jahr in Europa etwas mehr als 13 Millionen Autos neu zugelassen. In den Vereinigten Staaten über 16 Millionen. Und in der Volksrepublik China fast 24 Millionen. Gleichzeitig liefen in Europa 12,5 Millionen Autos vom Band, in den USA waren es knapp 10 Millionen und in China wurden dreimal so viele Autos produziert, fast 30 Millionen, 6,1 Millionen mehr als verkauft wurden.
3: Durch die hohen Überkapazitäten, die wir in China sehen, entsteht natürlich in China ein Druck, diese Fahrzeuge auch auf anderen Märkten abzusetzen. Und deswegen kommen die auch in hoher Stückzahl jetzt nach Europa, nach Deutschland und auch hier nach Baden-Württemberg.
4: Okay, are you ready?
5: Yes.
2: Der Xiaomi Elektrosportwagen. Von 0 auf 100 in unter 2 Sekunden. Die Chinesen sind auf der Überholspur. Nur 14 Monate hat es gedauert, die Fabrik für dieses Auto aufzubauen und die Produktion anzufahren. Die Entwicklungszyklen unterscheiden sich dabei relevant. In Europa sind es 3 bis 4 Jahre. Die Autobauer in den USA brauchen sogar bis zu 5 Jahren. China benötigt im Schnitt nur 1, maximal 2 Jahre dafür. Zudem gibt es deutliche Unterschiede bei den Arbeitskosten. Spitzenreiter ist Europa. Fast 3.000 Euro Lohn kostet es, ein Auto zu bauen, gefolgt von den USA mit 1.100 Euro. China unterbietet das mit rund 500 Euro bei weitem. Es wird schneller produziert und erheblich günstiger.
3: Die arbeiten vom Grundsatz her anders. Die Entwicklungsprozesse sind schneller. Es wird viel mehr auch Software genutzt, um zu entwickeln, um zu testen. Dadurch kann ich die Entwicklungszyklen und die Entwicklungsprozesse mit modernen Methoden einfach deutlich verkürzen.
2: In China wird zuerst die Software entwickelt und das Auto drumherum gebaut. Bei den traditionellen westlichen Herstellern ist es umgekehrt. Da wird erst das Auto konstruiert, dann die Software dazu entwickelt. Die Konkurrenz zeigt sich auch darin. Rund 150 Automarken gibt es aktuell in China. Der Export von dort ins Ausland steigt rapide. Im Juni zuletzt um satte 82% im Vergleich zum Vorjahresmonat.
1: Oha, China verkauft immer mehr Autos. Wie wird das weitergehen? Fragen wir einen der profiliertesten China-Experten. Ich grüße Sie, Herr Professor Heilmann.
6: Guten Abend, Frau Brenningmeier.
1: Kann man das so sagen? Haben die Chinesen uns quasi auf der rechten Spur überholt?
6: Definitiv bei Elektrofahrzeugen. Es sind zwischen 75% der weltweiten Produktion von Elektrofahrzeugen findet in China statt. Da sehen wir in der Tat wohl kein Land mehr, vor allem in China selbst nicht, aber auch auf vielen Drittmärkten nicht. Das ist schon wirklich eine Wende. Das ist eine strukturelle Herausforderung, der wir zurzeit nicht begegnen können mit der deutschen Automobilindustrie. So sieht es momentan leider aus.
1: Also der Zug ist abgefahren?
6: Ich würde sagen, der Zug ist zunächst mal abgefahren. Es gibt natürlich Aufholmöglichkeiten. Es gibt auch die Möglichkeit, dass Technologietransfer stattfindet oder auch ganz neue Technologien auf einmal entwickelt werden in Europa. Das ist ein offenes Spiel. Da würde ich nicht die Hoffnung aufgeben.
1: Das klingt ja schon mal ganz gut. Aber es gibt auch Gerüchte, chinesische Hersteller wie BYD, haben wir eben gesehen, könnten deutsche Werke wie das in Neckarsulm übernehmen. Halten Sie das für realistisch?
6: Das halte ich für realistisch, vielleicht nicht auf die ganz kurze Sicht, aber es ist klar, dass chinesische Interessen bestehen, Kapazitäten in Europa sozusagen zu nutzen und in Europa auch zu produzieren. Das ist tatsächlich eine wichtige neue Sache, weil es natürlich am Ende, Sie haben es gesehen bei den Filmausschnitten, es geht um die Sicherung von Beschäftigung, auch hier vor Ort in Deutschland, in Europa. Und das ist natürlich ein erstrangiges, auch politisches Problem. Insofern sollten wir schon uns überlegen, welche Bedingungen wir auch setzen wollen, ne, für diese Investitionen von chinesischen Automobilkonzernen. Aber ich würde das für die nähere Zukunft definitiv nicht ausschließen.
1: Und welche Bedingungen sollten das Ihrer Meinung nach sein? Also sind wir in der Position, dass wir dann Bedingungen stellen können?
6: Ja, schon. Das ist klar, dass natürlich diese Investitionen in Deutschland, wo ja auch viel Know-how ist und diese Werke ja wirklich auch funktionieren, da kann man natürlich schon Bedingungen setzen, etwa was Unternehmenskontrolle angeht, was die Zuliefernetzwerke angeht, also lokale Produktion, lokale Zulieferer und vor allem was die Beschäftigung angeht, müssen wir dort Garantien verlangen, wenn chinesische Investoren einsteigen. Das ist keine Frage. Das heißt, es kommt hier schon auch Verhandlungsgeschick und eine sehr konsequente Durchsetzung der eigenen Bedingungen an.
1: Was ich mir aber gerade frage, die chinesischen Autos sind ja auch deswegen so extrem wettbewerbsfähig gegenüber den deutschen, weil sie so wahnsinnig günstig sind. Werden die dann nicht auch teurer, wenn die unter teureren Bedingungen bei uns produzieren werden?
6: Die werden teurer, aber wir haben natürlich Strafzölle. Wir haben sozusagen Außenzölle bei der Europäischen Union gegenüber chinesischen Automobilimporten. Und das ist etwas, was gerade bei Elektromobilen sehr zuschlägt. Da reden wir über 20-30% im Durchschnitt. Das heißt, das ist sozusagen auch die Differenz, die man dann rausholen kann, wenn man in Europa produziert. Nochmal, wenn die Europäische Union abschotten sollte, also Protektionismus betreiben sollte, kommen überhaupt keine chinesischen EVs mehr rein. Und das werden sich die chinesischen Investoren sehr genau überlegen. Das heißt, am Ende geht es schon darum, dass man vor Ort produziert und vor Ort im Markt ist das Einzige, was einem Investitionssicherheit am Ende gibt.
1: Investitionssicherheit und eventuell auch Standortsicherheit in Deutschland mit chinesischen Herstellern. Professor Heimann, danke schön für diese interessanten Einschätzungen nach Berlin.
6: Gerne.
1: Ja, Produktionsstandorte erhalten. Darauf ruht die Hoffnung. Und daran hängen ja auch die unzähligen Zulieferer, die großen, weltweit bekannten, aber auch die vielen kleinen und mittelständischen Unternehmen, die uns hier im Südwesten so, so stark gemacht haben in der Vergangenheit. Christoph Mautes über ein Familienunternehmen, das den Umstieg auf Elektroantriebe durchaus betrieben hat.
5: Ein recht typisches Bild hier im Westerwald. Ein kleiner Ort und daneben im Industriegebiet wird für die Autoindustrie produziert. Seit über 60 Jahren. Christian Henrich ist Geschäftsführer in dritter Generation. Er könnte hier weitaus mehr produzieren, doch einige Anlagen stehen still.
7: Diese Anlage hat eine Kapazität, die in Richtung 700.000, 800.000 Bauteile geht. Und diese Menge ist auch bei uns nominiert worden. Aber leider werden dieses Jahr nur rund 200.000 Bauteile abgerufen.
5: Hergestellt werden hier unter anderem Teile für Elektrofahrzeuge. Die Firma hat schon früh investiert und war bei den ersten großen Projekten deutscher Hersteller dabei. Gelohnt habe sich das durchaus, aber der erhoffte große Wurf blieb aus.
7: Ich glaube, was letzten Endes auch der gesamten Automobilindustrie wehtut, ist, dass wir nicht diesen zukunftsgerichteten Schwenk konsequent zur Elektromobilität hingehen können.
5: Und die großen Hersteller wie VW seien im Moment zu sehr mit sich selbst beschäftigt.
7: Wenn sich die Großen miteinander oder erstmal innerhalb des eigenen Unternehmens stark miteinander beschäftigen, dann ist das immer auch dann zum Schaden natürlich dann für die Zulieferer.
5: Dabei, so sagt er, könnte man hier durchaus international konkurrenzfähig sein. Die Firma ist so stark automatisiert, dass Lohnkosten nicht allzu sehr ins Gewicht fallen. Aber die Anlagen müssen eben ausgelastet sein, um sich zu lohnen. Wie so viele Zulieferer sucht auch Walter Henrich deshalb neue Geschäftsfelder, baut zum Beispiel Teile für Solarparks oder Druckluftkartuschen für Sportwaffen. Das Kerngeschäft ist aber die Autoindustrie und soll es auch bleiben. Denn hier entwickelt die Firma auch selbst Innovatives, etwa Rotorwellen für Elektromotoren mit eigens entwickelter Kühlung.
7: Wir können damit deutliche Effizienzvorteile auch bei den Elektromotoren erreichen. Und das ist zum Beispiel eine Variante, wie wir auch da der derzeitigen Flaute in anderen Bereichen halt entgegenwirken wollen.
5: Der Autozulieferer glaubt jedenfalls nach wie vor an den Standort Deutschland, wenn man sich denn endlich wieder auf seine Stärken besinnt und anpackt.
1: Wieder auf seine Stärken besinnen, anpacken. Was kann die Politik hier tun? Darüber habe ich heute Nachmittag mit Cem Özdemir gesprochen, dem baden-württembergischen Ministerpräsidenten. Ich grüße Sie, Herr Özdemir.
8: Hallo, Frau Brenningmeier.
1: Die Autobosse, die waren ja vor wenigen Wochen kurz nach ihrem Amtsantritt bei Ihnen. Was haben die Ihnen denn da gesagt? Also haben die Ihnen da schon reinen Wein eingeschenkt, wie dramatisch die Situation tatsächlich ist?
8: Ja, sie haben darauf hingewiesen, dass wir ein Absatzproblem haben. Es gibt eine Marktsättigung. Chinesische Autos deutlich billiger zum Teil auch mit sehr unfairen Methoden, mit staatlichen Subventionen überschwemmt unsere Märkte. Wir haben leider auch einen wichtigen Zukunftsmarkt nicht unbedingt als erste betreten, das Stichwort Elektromobilität, bei den Batterienpharma hinterher. Und jetzt müssen wir alle miteinander anpacken, dass wir die Standorte sichern. Dazu gehört, die Arbeitgeber müssen ihren Beitrag leisten, indem sie sich zu den Standorten bekennen. Dort arbeiten hochmotivierte, engagierte Arbeitnehmer.

0: Arbeitnehmerinnen und Arbeitnehmer, aber auch die Gewerkschaften müssen mithelfen. Die Standortkosten sind zu hoch und wir in der Politik müssen mithelfen. Weg mit unnötiger Bürokratie, Verlässlichkeit in Brüssel, in Berlin und in Stuttgart.
1: Jetzt haben Sie auch mitgeholfen. Sie haben diesen Brandbrief geschrieben an Oliver Blume, den Vorstandsvorsitzenden von VW. Da haben Sie auf die Vorteile des Standortes Neckarsulm hier im Südwesten hingewiesen. Aber glauben Sie wirklich, dass diese, ja, Sie sagen es, vergleichsweise teuren, international teuren Arbeitsplätze bei uns erhalten bleiben können?
0: Also die Lösung ist ja jetzt nicht, dass wir das, was uns stark gemacht hat, das Auto, wir haben schließlich erfunden, dass das woanders produziert wird. Wichtige Innovationen finden nach wie vor bei uns statt. Gerade Neckarsulm zeigt das sehr deutlich durch die Nähe zu Heilbronn. Stichwort künstliche Intelligenz. Es wird immer wichtiger. Software wird immer wichtiger. Autonomes Fahren wird immer wichtiger. Das sind ja wichtige Zukunftsfelder, wo man künftig Geld verdienen wird. Die alle, dafür haben wir alles, was es dafür braucht. Also insofern appelliere ich auch an die Automobilindustrie, diese Vorteile nicht aufzugeben. Aber auch wir müssen noch mal eine Schippe drauflegen. Wir gehen in Baden-Württemberg voran, zum Beispiel mit dem Effizienzgesetz. Weg mit Berichtspflichten, weg mit Dokumentationspflichten. Berlin hat jetzt angekündigt, den Weg auch zu gehen. Ich hoffe, das passiert auch. Brüssel hoffentlich auch. Was wir in Brüssel brauchen, das ist zum Beispiel beim Thema Flotten, Grenzwerte, mehr Verlässlichkeit, damit auch unsere Zulieferer eine Chance haben.
1: Vielleicht ganz kurz noch ein Szenario. Was wäre, wenn ein chinesischer Autobauer einen Standort wie Neckarsulm übernehmen würde?
0: Gut, das ist natürlich erstmal Marktwirtschaft, aber ich finde, die Europäische Union könnte zum Beispiel darauf bestehen, dass das, was in China lange Zeit galt, auch bei uns gilt. Nämlich, dass wir chinesische Unternehmen in Europa investieren wollen, dass sie dann ihr Zubehör auch von europäischen Firmen einkaufen müssen. Das wäre eine konkrete Maßnahme, die unseren Zulieferern helfen würde. Also da gibt es schon eine Menge, was wir tun können. Wir können zum Beispiel auch europäisch stärker einkaufen. Wir stellen nach wie vor mit die besten LKWs der Welt her. Daimler Trucks zum Beispiel mit umweltfreundlicher Antriebsmethode. Aber die müssen dann halt auch eine entsprechende Ladeinfrastruktur haben. Also nochmals, jeder muss seinen Job tun. Die Europäische Union muss für eine gute Ladeinfrastruktur sorgen. Berlin muss dafür sorgen, dass der Ladestrom günstig ist. Kfz-Steuerbefreiung. Wir sorgen vor Ort dafür, dass unnötige Bürokratie wegkommt, dass Ansiedlungen einfacher werden. Mhm. Die Gewerkschaften müssen dafür sorgen, dass wir vielleicht wieder mehr arbeiten. Und die Arbeitgeber müssen sich zu den Standorten bekennen. Dann können wir das Ding drehen.
1: Dankeschön, Herr Ministerpräsident. Dankeschön, Cem Özdemir, nach Berlin.
0: Sehr gerne.
1: Ja, einmal Automobilindustrie, immer Automobilindustrie. Das gilt nicht mehr. Die Welt, die ändert sich schneller denn je. Und das kann auch bedeuten, für uns einen neuen beruflichen Weg einzuschlagen, auch wenn man schon sehr viel erreicht hat. Mein Kollege Florian Dötsch hat einen ehemaligen Mercedes-Mitarbeiter getroffen, der sich ganz neu orientiert hat.
2: Der Blick auf sein altes Werk in Stuttgart-Untertürkheim. 35 Jahre lang entwickelt Markus Paule bei Mercedes Antriebssysteme bis hin zur Managementposition.
3: Ich denke an die Menschen, die heute noch dort arbeiten, mit denen ich mich auch noch regelmäßig treffe. Aber ich denke auch, dass für mich jetzt da eigentlich eine neue Zeit begonnen hat.
2: Vor wenigen Monaten entscheidet er sich für die Abfindung bei Mercedes, arbeitet nun in der Volkshochschule als Fachbereichsleiter, organisiert Bildungsangebote. Die Entscheidung fiel nicht leicht und einen Teil des alten Jobs hat er mitgebracht.
3: Den habe ich entwickelt und der war schon entwickelt. Er erinnert natürlich an schöne Zeiten.
2: 4 Wochen ist er jetzt im neuen Job, kann auch hier Kompetenzen aus seiner Mercedes-Zeit gut gebrauchen. Zuletzt war die Arbeit dort allerdings sehr belastend.
3: Man hat sich von Wochenende zu Wochenende gerettet. Und daher ist natürlich auch ein Indikator für mich, wie fahre ich morgens zur Volkshochschule, mit wie viel Energie und wie viel Energie fahre ich zurück. Der Idealfall ist, ich fahre mit mehr Energie zurück. Im Moment ist es so, deshalb gefällt mir die Aufgabe auch so gut.
2: Seinen Kollegen aus der Autobranche gibt er mit, immer offen zu sein für Neues. Und ein Zitat von US-Autopionier Henry Ford.
3: Wenn alle das tun, was sie schon immer getan haben, werden sie immer das bleiben, was sie heute sind. Das fand ich, passt sehr gut auf meine Situation. Und es passt aber auch auf die Situation der Automobilindustrie.
2: Für den 55-Jährigen war der Schritt aus der Autoindustrie ein Neuanfang. Einer, der Mut brauchte,

0: Wenn VW hustet, dann hat Deutschland eine Grippe, hieß es bisher. Nun hat VW weit mehr als Husten. Und jetzt ist sie entsprechend groß, die Sorge um die Volkswagen-Werke. Und damit hallo und willkommen zu unserem NDR Info Extra. Die nachfolgenden Sendungen verschieben sich um circa 10 Minuten. Mehr als 100.000 Jobs weltweit könnten auf der Kippe stehen. Als der Aufsichtsrat von VW heute zusammenkam, wurde entsprechend gezittert in den Werken. In Emden zum Beispiel. Dort könnte es um die Zukunft von rund 7.700 Beschäftigten gehen. Und von dort ist meine Kollegin Christina Gerlach zu uns geschaltet. Bei ihr ist auch der Oberbürgermeister von Emden. Christina, wenn das Werk in Emden schließen müsste, dann wäre das ein schwerer Schlag für die Region Ostfriesland. Wie groß ist die Sorge vor Ort und wie geht man damit um?
1: Die Sorge ist riesig, der Protest ist lautstark und heute hat auch Emdens Oberbürgermeister Tim Krüthoff eine sehr emotionale Rede gehalten. Sie sind seit 7 Jahren Oberbürgermeister, verfolgen VW natürlich von Anfang an. Warum sind Sie sauer und was zermürbt hier am meisten?
2: Was zermürbt, ist einfach die Unsicherheit. Wir haben Ende 24, wo wir über Monate nicht wussten, wie es weitergeht, kurz vor dem 60. Geburtstag Volkswagens. Und jetzt wieder diese Unsicherheit, kurz vor den Werksferien. Und es sind Tausende von Familien, die hier um ihre Existenz bangen. Und die ganze Region ist wirtschaftlich von Volkswagen abhängig. Und das ist das, was zermürbt, dass es keine Klarheit gibt.
1: Es wäre tatsächlich ein Kahlschlag. Es geht nicht ausschließlich um die Beschäftigten, auch um viele Zulieferer. Was heißt das denn für die Region? Was wäre, wenn das Werk dicht macht?
2: Allein die Diskussion zeigt schon, dass die Wirtschaft bergab geht. Also Ende 24, aber auch jetzt. Kein Mensch kauft sich ein Grundstück, kein Mensch baut ein Haus, kein Mensch kauft sich ein langfristiges Wirtschaftsgut. Also von daher, Volkswagen hat den Wohlstand hierher gebracht. Und von daher ist es für die gesamte Region unglaublich wichtig, dass wir diese Industriearbeitsplätze hier am Standort halten.
1: Es ist der größte industrielle Arbeitgeber hier in Ostfriesland. Sie haben sich auch mit Landräten zusammengetan, einen Appell gerichtet an die Konzernleitung, aber auch an Niedersachsens Ministerpräsidenten. Was fordern Sie?
2: Wir fordern, dass man Lösungen dafür findet, dieses Werk wieder auszulasten, die Werke in Deutschland auszulasten. Rückbau kann keine Alternative sein. Wir fordern Verlässlichkeit. Es gibt Möglichkeiten, wie man dieses Werk auslasten kann. Bessere Produkte auf den Markt bringen, die nachgefragt werden. Sonderprodukte herstellen, die im Moment gebraucht werden. Das Thema Batteriezellenlogistik. Viele Dinge, die möglich wären. Und von daher fordern wir vom Konzernvorstand, dass er jetzt Lösungen präsentiert, die Unsicherheit beendet, und von der Landesregierung, dass sie an der Seite der Mitarbeitenden der Volkswagen-Standorte stehen.
1: Wann rechnen Sie mit einer definitiven Entscheidung? Heute soll ja nicht unbedingt entschieden werden, bleibt das Werk oder kippt es?
2: Ich hoffe, dass diese Entscheidung schnell kommt, denn die Menschen haben das verdient. Die Menschen machen sich Sorgen, die Menschen sind frustriert und sie dürfen hier nicht den Kopf in den Sand stecken, sondern sie müssen gucken, dass sie dieses Werk weiter zukunftsfähig betreiben.
1: So viel aus Emden vom Oberbürgermeister, und er spricht sehr vielen hier in der Region aus dem Herzen.
0: Christina Gerlach, vielen Dank für diese Eindrücke. Ja, nicht nur in Emden wurde heute mit Sorge auf die Sitzung des Aufsichtsrates geblickt, sondern bundesweit hatten sich vor VW-Werken Menschen zum Protest versammelt.
3: Sie wollen die Spekulationen um die massiven Sparpläne bei Volkswagen nicht länger hinnehmen. Hunderte Beschäftigte demonstrieren vor der VW-Zentrale in Wolfsburg. Während draußen protestiert wird, kommt drinnen der Aufsichtsrat zusammen.
4: Die Beschäftigten haben es satt, Woche für Woche in der Zeitung Spekulationen zu lesen über Werksschließungen, über Massenentlassungen. Ganze Regionen werden dadurch in Angst und Schrecken versetzt.
5: Wir haben es tagtäglich in den Standorten mit Kolleginnen und Kollegen zu tun, die einfach zu uns kommen, zum Betriebsrat kommen, verunsichert sind, Angst haben vor der Zukunft.
3: Bundesweit hat die IG Metall zu Protesten aufgerufen. So auch am Werk für VW-Nutzfahrzeuge in Hannover. Eines von 4 Werken, das auf der Streichliste stehen soll.
6: Insgesamt ist die Stimmung schon so, dass die Kollegen eigentlich sagen, ja, wir müssten streiken. Also warum fährt ihr eigentlich noch ein Auto vom Band, seitdem diese Pläne von Herrn Blume klar sind, dieses Werk hier zu schließen?
3: In Emden kommen zum Schichtwechsel etwa 1.500 Mitarbeiter zusammen. Obwohl das Werk schon auf die Produktion von Elektroautos umgestellt hat, droht auch hier die Schließung.
7: Ich erwarte Antworten. Antworten vom Vorstand, wie das hier am Standort weitergehen soll. Also ich bin jetzt über 40 Jahre hier am Standort. Sowas habe ich noch nicht erlebt. Ja? Man gibt sich größtmögliche Mühe. Die Kolleginnen und Kollegen strengen sich jeden Tag an. Und der

0: Vorstand gibt uns keine Antworten und lässt uns so ziemlich im Regen stehen.
1: Neben Hannover und Emden sollen auch die Werke in Neckarsulm und Zwickau bedroht sein. Auch hier in Emden fordern die Mitarbeiter jetzt einen ganzheitlichen Zukunftsplan, Stadtstellenabbau und Werksschließungen.
2: Mit deutlicher Verspätung, erst um 16.30 Uhr, versammelte sich heute der Aufsichtsrat von Volkswagen. Also zum einen die Arbeitnehmervertreter und zum anderen die Anteilseigner, zu denen auch das Land Niedersachsen gehört. Meine Kollegin Annette Deutzkens ist vor Ort in Wolfsburg. Die Gespräche finden hinter verschlossenen Türen statt. Was dringt denn heraus?
3: Ja, tatsächlich dringt bisher gar nichts heraus. Das ist also eine absolut vertrauliche Sitzung und bisher haben wir keine Stimmen aus der Sitzung gehört. Hinter mir in dem sogenannten VW-Markenhochhaus im dritten Stock, da sitzt eben der Aufsichtsrat zusammen. Und dass hart gerungen wird, das zeichnete sich ja schon ab, allein dadurch, dass man anderthalb Stunden später begonnen hat. Also die Vorgespräche allein haben schon sehr, sehr lange gedauert. Und es ist auch kein Wunder, kein Unternehmen macht es sich ja leicht, wenn es um Stellenabbau geht, wenn es um mögliche Werksschließungen geht. Und bei Volkswagen kommt eben hinzu, dass dieser Aufsichtsrat ganz besonders zusammengesetzt ist. Das Land Niedersachsen, die IG Metall haben da sehr viel Mitspracherecht und die Interessen in diesem Aufsichtsrat, die gehen teilweise sehr weit auseinander. Da einen Kompromiss zu finden, das ist schwierig und wir rechnen auch damit, dass es hier noch einige Stunden dauern könnte und selbst dann wird es endgültige Beschlüsse zu Werken und Standorten kaum geben.
2: Ja, soweit der Ausblick also auf den heutigen Abend. Womit ist denn dann in den nächsten Tagen und auch Wochen noch zu rechnen?
3: Ich denke, dass wir einen Vorgeschmack schon bekommen haben. Die IG Metall hat ja heute an ganz vielen Standorten protestiert und sich sehr, sehr kämpferisch gegeben. Wir haben hier in Wolfsburg unter anderem Daniela Cavallo, die Gesamtbetriebsratsvorsitzende, gehört und auch Stimmen aus der IG Metall. Und da zeichnete sich schon ab, dass für die nächsten Tage und eben nicht für die nächsten Tage, da sind ja erstmal die Werksferien, aber für die nächsten Wochen und Monate kann sich das Unternehmen schon mal darauf einstellen, dass mit Widerstand zu rechnen ist, mit Protest zu rechnen ist. Mich erinnert das alles sehr stark an 2024, wo es auch monatelange Proteste gab.
2: Annette Deutzkens, vielen Dank für diese Einschätzungen. Und von Wolfsburg, dem Stammsitz von VW, geht der Blick nach Hannover, wo mehr als 10.000 Menschen bei dem Konzern arbeiten. Von der Landeshauptstadt aus ist uns der Oberbürgermeister zugeschaltet, Belit Onay. Herr Onay, auch Hannover soll auf der Streichliste stehen. Was wissen Sie dazu?
4: Also wir haben das natürlich mit Entsetzen zur Kenntnis nehmen müssen, diese Berichterstattung über Pläne, die auch den Standort Hannover bedrohen. Ich rechne jetzt nicht damit, dass heute schon Beschlüsse getroffen werden, aber allein die Diskussion darum ist Gift, pures Gift für den Standort, auch für die Marke Volkswagen, Volkswagen-Nutzfahrzeuge. Und gerade jetzt braucht es aus meiner Sicht eine völlig andere Diskussion. Man kann das Unternehmen in den heutigen Zeiten nicht führen wie einst Winterkorn, sondern wir brauchen heute Innovation, wir brauchen den Blick nach vorne, wir brauchen neue Produkte. Stattdessen gibt es immer wiederkehrende Diskussionen um Schließung, um Rückbau. Die Kolleginnen und Kollegen hier am Standort sind ja bereit, auch Einschnitte anzunehmen. Das haben sie unter Beweis gestellt in den letzten Jahren. Aber die Debatte ist leider in eine Sackgasse geraten. Das muss man heute feststellen. Und das Management ist da aus meiner Sicht gefordert, da jetzt wieder rauszukommen.
2: Zum Kompromiss komme ich gleich noch mal. Aber das Land Niedersachsen hat als Anteilseigner mit 20% eine besondere Rolle im Aufsichtsrat und auch einen großen Einfluss. Was erwarten Sie von der Landesregierung?
4: Also ich erwarte zum einen, dass natürlich die Standorte in Niedersachsen, auch vor allem hier in der Landeshauptstadt Hannover, dass wir ein klares Bekenntnis zu diesem Standort bekommen. Wir müssen die Auslastung wieder sicherstellen. Gerade die Produkte, die hier am Standort, ein innovativer Standort mit viel Fachwissen, viel Expertise, hochqualifiziertem Personal auch möglich ist. Wir haben mit dem ID. Buzz beispielsweise ein tolles Produkt. Und auch bei der E-Mobilität ist der Volkswagen im letzten Jahr wirklich auf Platz 1 und 2 gewesen mit tollen Produkten. Da muss es jetzt weitergehen. Und stattdessen bekommen wir, wie gesagt, eine Diskussion über Kürzungen, über Streichungen, über Stellenabbau und eben auch Streichungen von Standorten. Und das kann es aus meiner Sicht nicht sein. Und da muss natürlich das Land auch gegensteuern und das Management auch da wieder auf die Spur bringen. Aus meiner Sicht braucht es jetzt Innovationsschub und nicht die Streichliste.
2: Darauf ganz kurz noch mal, VW muss sparen, das steht fest. Wie kann man denn aufeinander zugehen? Wie könnte ein Kompromiss aussehen? Bitte kurze Antwort.
4: Also das ist ja schon unter Beweis gestellt worden. Die Kolleginnen und Kollegen hier am Standort haben ja einen Zukunftsplan zugestimmt, der Abbau vorsieht, der auch eine schlanke Struktur vorsieht. Auch für die anderen Standorte ist das der Fall. Aber nur schlank, immer weniger, wird nicht gehen. Wir brauchen Konkurrenzfähigkeit. Deshalb brauchen wir auch Investitionen und vor allem ein klares Bekenntnis. Also Wirtschaft ist auch viel Psychologie. Wenn ich den Standort immer wieder schlecht rede, dann ist er irgendwann auch schlecht. Das muss ich aber für Hannover, wie gesagt, deutlich zurückweisen.

0: Wir haben hier Potenzial und das muss auch Volkswagen erkennen.
1: Billit Onay, vielen Dank für dieses Gespräch. Und bei mir im Studio ist mein Kollege und VW-Experte Markus Plettendorf. Es ist ja gerade angeklungen, es ist noch gar nicht so lange her. Da gab es schon massive Sparpläne, das hat offensichtlich nicht gereicht. Wie groß, siehst du, ist der Handlungsdruck bei VW?
2: Also auf der Führungsebene spricht man von einer existenziellen Krise. Aber ich glaube, man muss es ein bisschen differenzieren. Wenn man aufs Hier und Jetzt guckt, dann sieht man im vergangenen Jahr immer noch einen Konzerngewinn von 7 Milliarden. Das klingt jetzt nicht unbedingt nach großer Krise. Aber man hat Angst vor der Entwicklung, denn diese 7 Milliarden, das ist mal eben die Hälfte von dem, was noch 3 Jahre vorher verdient wurde. Und man sieht erodierende Absatzmärkte. Da, wo viel Geld verdient wurde, in China verliert man kontinuierlich Marktanteile. Die gewinnbringenden Marken Audi, Porsche, die kriseln im Moment auch. Und auch in Europa werden weniger Autos verkauft. Und guckt man sich die Produktionskapazitäten auf der anderen Seite an, geht man davon aus, Volkswagen hat weltweit Produktionskapazitäten von 11 bis 12 Millionen Fahrzeugen. Verkaufen tut man noch 9. Und da muss man jetzt halt eben, glaubt man, gegensteuern zu müssen, solange man das noch kann.
1: Und man glaubt, mit Werksschließungen und damit auch mit massivem Stellenabbau weiterzukommen. Ist das jetzt der richtige, der einzige Schritt, der möglich ist?
2: Also der einzige kann es ganz bestimmt nicht sein. Werksschließungen, Stellenabbau, das sind schnell wirksame Sparmaßnahmen aus Konzernsicht. Aber mir ist kein Konzern bekannt, der durch Sparen erfolgreich geworden wäre. Was gerade auch schon anklang, was jetzt kommen muss, ist ein ausgedünntes Produktportfolio, einfachere Strukturen im Konzern. VW hat ungefähr 2000 Beteiligungsunternehmen. So ein Tanker ist schwer zu steuern. Die Modellpalette muss ausgedünnt werden und es muss mehr Innovation her. Um einen bekannten Autoexperten zu zitieren an der Stelle, Volkswagen, aber auch die anderen deutschen Autobauer müssen um so viel innovativer und besser sein, wie sie im Weltvergleich halt teurer sind.
1: Es bleibt also noch einiges zu tun, jede Menge Arbeit und wir werden es weiter beobachten. Markus Plettendorf, vielen Dank für diese Einschätzung und vielen Dank für das Gespräch. Und das war sie, unsere Sondersendung zur Sorge um mehrere Volkswagen-Werke.
3: Seit mehr als 20 Jahren prägt er die Türkei. Er hat ein Land geschaffen, das nach seinen Regeln funktioniert. Recep Tayyip Erdogan. Wer ist dieser Mann? Er kam von ganz unten. Kaum jemand kannte ihn, als er Bürgermeister von Istanbul werden wollte. 1994.
4: Möge Ihr Verdienst reichlich und Ihre Zukunft strahlend sein.
5: Für uns war Tayyip Erdogan eine Revolution. Er war unsere Definition von Freiheit.
6: Es gibt Menschen, die sich in den Kopf setzen, eines Tages Präsident zu werden. Tayyip Erdogan ist so einer.
4: Sind wir bereit?
7: Ich ließ alles in Istanbul zurück. Meine Karriere, meine Familie, meine Kinder, um an seiner Seite zu sein.
8: Wenn ein Mensch sehr mächtig wird, zeigt sich sein wahrer Charakter.

0: Als Erdogan 1994 zur Bürgermeisterwahl antritt, steht die Stadt am Scheideweg. Die Metropole ist heruntergewirtschaftet.
1: Er war jung. Die Menschen setzten so große Hoffnungen in ihn.
0: Der Kandidat Erdogan hat sich viel vorgenommen.

0: Wer Istanbul regieren will, muss viele Probleme lösen.
1: Das Haus meiner Großmutter war an den so Arme-Leute-Siedlungen. Ich erinnere mich, wie ich in den späten 80ern, wenn wir mit meinen Eltern auf Besuch waren, es stank bestialisch. Das Goldene Horn in Istanbul, das war eine Kloake. Stromversorgung wurde immer wieder unterbrochen. Tagelang floss kein Wasser.
2: Komplette Wohnungen, ganze Etagen waren voll mit schmutzigem Geschirr, weil es kein Wasser gab, um es abzuwaschen.
3: Die Stadt konnte mit dem gewaltigen Bevölkerungswachstum nicht Schritt halten. Berge von Müll blieben einfach liegen.
1: Istanbul platzte aus allen Nähten und war komplett dysfunktional. Es gab bei vielen das Gefühl, so es reicht. Hier funktioniert nichts, die Parteien sind unfähig. Und dann ist da jemand, der was Neues verspricht.
4: Mit Gottes Erlaubnis haben wir beschlossen, Diener der Wahrheit zu sein.
2: Tayyip Erdogan hatte ein sehr überzeugendes Auftreten. Ein bisschen so, wie es sich vielleicht jeder Mann wünscht. Mit geraden Schultern.
5: Er war angriffslustig und leidenschaftlich, besaß Führungsqualitäten und Autorität.
2: Wenn Frauen mit Tayyip Erdogan sprachen, sahen sie ihm direkt in die Augen. Das haben wir tausendfach miterlebt.
0: Trotz aller Sympathien, viele trauen ihm nicht zu, dass er es wirklich kann. Denn Erdogan ist ein Underdog. Einer, der von ganz unten kommt. Er stammt aus Kasımpaşa, damals ein raues Arbeiterviertel.
6: Unser Präsident lebte dort drüben. Das war seine Wohnung. Die Straßen waren unbefestigt, wie Feldwege. Damals war es nicht gut hier.
0: Erdogan verkauft als Jugendlicher nach der Schule Sesamkringel, wie so viele. Das Leben hier ist ein Kampf.
3: Im Türkischen gibt es den Ausdruck Kasımpaşalı, aus Kasımpaşa. Man beschreibt damit jemanden, der auf den Straßen respektiert wird, sich durchsetzen kann und von niemandem beleidigen lässt. Das ist Erdogan.
7: Weil er von der Straße kommt, versteht er die Leute. Auf der Straße musst du ums Überleben kämpfen. Wenn du keine Macht hast und du sie nicht ausstrahlst, bist du tot. Du kannst schlicht nicht überleben.
0: Als der Wahlkampf ruppig wird, kann Erdogan genau diese Qualitäten nutzen. Seine Gegner zerren eine alte Geschichte hervor. In den 80er Jahren hat Erdogan ein Haus in Istanbul illegal errichtet und wurde dafür verurteilt. Erdogan dreht die Sache um und präsentiert sich als Opfer des Systems. Denn in Istanbul finden Hunderttausende keine Wohnung. Er zeigt sich als Vertreter aller Außenseiter und erzählt von seiner aktuellen Wohnsituation.
4: Er wohnt als Mieter in einem illegal errichteten Gebäude. Ja, ich wohne als Mieter in einem illegalen Gebäude. Wie kann das sein? Kann ein Bürgermeister in einem illegalen Gebäude wohnen? Ja, das kann er. Wisst ihr warum? Weil dieses System selbst illegal ist, deshalb.
8: Ich glaube, dass Erdogan unheimlich gut darin war, von Anfang an ein bestimmtes Gefühl in der türkischen Gesellschaft anzusprechen, in einem Teil der türkischen Gesellschaft. Und das war dieses Gefühl, eigentlich über Jahrzehnte marginalisiert worden zu sein.
0: Bei der Bürgermeisterwahl tritt Erdogan an als stellvertretender Vorsitzender der Refah-Partei. Eine offen islamistische Partei. Manche ihrer Anhänger fordern sogar eine neue politische Ordnung.
4: Unser Ziel ist es, Istanbul zu gewinnen, so Gott will. Wir haben alle unsere Anstrengungen darauf ausgerichtet.
5: Ich glaube, für viele Menschen stand Erdogan für einen Soft-Islam. Er wirkte wie ein neuer Führungstyp.
0: Doch bei den Prognosen sieht es nicht gut aus für Erdogan. Die Vorhersagen sehen ihn und seine Refah-Partei nur an zweiter oder dritter Stelle. Aber er hat eine Strategie.
5: Er sagte seinen Parteimitgliedern immer wieder, geht besonders vormittags ab 10 oder 11 Uhr in die Wohnhäuser und sprecht mit den Frauen. Dann hat die Frau ihren Mann zur Arbeit geschickt, die Hausarbeit erledigt und ruht sich aus. Wenn ihr die Frauen überzeugt, dann überzeugen sie auch ihre Ehemänner.
2: Ich war in der Jugendorganisation. Wir sind von Viertel zu Viertel gezogen, von Haus zu Haus. Istanbul wurde tatsächlich auf den Schultern der Frauen gewonnen.
0: Es ist ein knapper Sieg. Erdogan erobert Istanbul, die Stadt, in der er groß geworden ist. Nur wenige hatten es ihm zugetraut. Er ist jetzt Bürgermeister.
4: Hallo. Im Namen von 10 Millionen Istanbulern grüße ich Sie mit Respekt und Liebe.
0: Erdogan ist in Istanbul der erste Bürgermeister einer islamistischen Partei. Seinen Amtsantritt beginnt er mit einem Skandal. Denn er bleibt sitzen, als alle aufstehen. Bei einer Gedenkminute für Staatsgründer Mustafa Kemal Atatürk. Eine Zeremonie, die Erdogan verweigert. Eine Provokation. Denn Atatürk bedeutet Vater der Türken. Überall im Land wird er verehrt. Dafür, dass er aus den Trümmern des Osmanischen Reichs eine moderne Republik machte. Die türkische Staatsideologie trägt seinen Namen: Kemalismus. Atatürk führte ein neues Alphabet ein und das Frauenwahlrecht. Staat und Religion wurden strikt getrennt. Das Tragen von Kopftüchern in Behörden und Ämtern deshalb verboten. Aber dieser Kurs war auch rücksichtslos. Bruch mit Traditionen, brachiale Modernisierung und Ausrichtung nach Westen. Wie bei jeder Revolution. Nicht alle wurden gefragt.
7: Atatürk wollte eine Republik für die Menschen schaffen. Aber ihm fehlte die Zustimmung großer Teile der Bevölkerung. Und ja, es brachte Probleme mit sich, die letztlich Erdogan in die Karten spielten.
0: Bürgermeister Erdogan beginnt die erste Sitzung mit einem Gebet und greift damit den Unmut derjenigen auf, die sich von Atatürks Reform unterdrückt fühlen. Erdogan will nicht akzeptieren, dass jeder unter Generalverdacht gestellt wird, der den Glauben in die Öffentlichkeit trägt.
3: Ich denke, dass man Erdogan nur verstehen kann, wenn man seine Herkunft und die Türkei des 20. Jahrhunderts versteht. Er wurde 1954 in Istanbul geboren. Er wuchs in einer sehr konservativen Familie auf. Binnenmigranten von der türkischen Schwarzmeerküste. Eine offengläubige Familie, die im Alltag sichtbar muslimisch sein wollte.
0: Erdogans Vater war ein streng religiöser Mann, der Tayyip und seine Geschwister zu frommen Muslimen erziehen wollte. Er schickte sie auf eine Imam-Hatib-Schule. Eine religiöse Schule, in der Prediger ausgebildet werden. Aber in der türkischen Republik war dies zu der Zeit nur ein Abschluss zweiter Klasse. Studieren konnte man damit nicht.
3: Er wurde verspottet, weil Absolventen der Imam-Hatib-Schulen damals praktisch nur Imam werden oder die Totenwaschung übernehmen konnten. Im letzten Jahr wechselte er deshalb die Schule, um diesem Stigma zu entkommen.
0: Erdogan musste Abendkurse an einem staatlichen Gymnasium belegen, um Zugang zur Universität zu bekommen.
3: Man kann sich vorstellen, wie das ist, wenn du 17 oder 18 bist und sich andere über deine Schule lustig machen. Ich glaube, das sagt vieles über den späteren Erdogan. Jemand, der sich vom Staat nicht gleichwertig behandelt fühlt.
0: Mit seinem Auftreten spricht der frisch gewählte Bürgermeister Erdogan vor allem die Religiösen an, die sich, wie er selbst, lange Zeit übergangen und jetzt endlich verstanden fühlen.
1: Das war Ausdruck einer Politik, die eng verbunden war mit so einem konservativen Milieu, das es in der Türkei immer gab. Und Erdogan verband etwas, sozusagen dieses konservative Milieu anzusprechen, als einer der ihren, und das war er auch. Er hat verstanden, wie die Leute getickt haben.
2: Es gab viel aufgestaute Energie, die positiv genutzt werden musste. Die Refah-Partei hat diese Energie sehr klug eingesetzt.
0: Es spielt Erdogan in die Karten, dass die Zeitungen ihn den Imam von Istanbul nennen.
9: In der Türkei hat kein vernünftiger Mensch ein Problem mit Gläubigen. Das Problem ist nicht die Religion, sondern religiöser Fanatismus. Also, wenn man Religion in die Politik einbringt.
0: Was genau ist politischer Islam? Wann ist der Islam Religion? Wann ist er politisch? Erdogan stellt diese Frage auf den Prüfstand. Er provoziert. Der neue Bürgermeister will die Bordelle schließen. Er schimpft über das Ballett und nennt es unmoralisch. Städtische Kantinen dürfen keinen Alkohol mehr ausschenken. Erdogan betont die brüderliche Verbindung mit Mekka. Dabei wirkt Istanbul Mitte der 90er Jahre in vielen Vierteln wie eine westliche Metropole.
10: Es war schockierend, dass jemand mit so radikalen Ansichten die Stadt regierte. Denn in der Türkei gilt, wer Istanbul regiert, gewinnt bei der nächsten Wahl die ganze Türkei. Zum ersten Mal lag es in der Luft. Mit Erdogan kommt der politische Islam an die Macht.
3: Es gab die Befürchtung, dass Erdogan den politischen Islam bringen, die Türkei übernehmen und revolutionieren würde. Deshalb tat er alles, um zu beweisen, dass seine Partei nicht islamistisch war.
0: Ein Jahr zuvor. Erdogan überrascht mit einem Clou. Er lädt Gülay Pinabashe, die Miss Globe der Türkei, zu einer Veranstaltung seiner Partei.
11: Friede sei mit euch, meine lieben Geschwister.
0: Erdogan sorgt dafür, dass der türkischen Schönheitskönigin vor laufenden Kameras das Parteiabzeichen angeheftet wird. Sie wird Mitglied der islamistischen Refah-Partei.
9: Gülay Pinarbaşı kam damals in unsere Partei. Ab dem Tag, als Frauen sich auf unserer Seite politisch engagierten, gewannen wir 1-0.
10: Er nutzte diese Frau, um zu zeigen, dass er offen ist für neue Ideen und modernes Leben. Bereit zum Kompromiss mit dem säkularen Teil der Türkei. Und das funktionierte. Viele Menschen glaubten ihm.
0: Kann Erdogan mit dieser Strategie wirklich die Atatürk-Anhänger besänftigen? Die sind säkular. Sie bestehen darauf, dass die Religion in der Politik keinen Platz haben soll. Erdogan will jetzt mit seinen Taten überzeugen. Als Bürgermeister, der in Istanbul die Ärmel hochkrempelt und aufräumt.
3: Erdogan versprach Istanbul Sauberkeit, pünktliche Busse, Grünanlagen und funktionierende städtische Dienste. Keine Ideologie, kein politischer Islam, keine Revolution, nur bessere Verwaltung. Das hat er geliefert.
0: Erdogan ist ein Bürgermeister zum Anfassen, den die Menschen beim Vornamen nennen.
2: Die Leute sagten, Herr Tayyip ist gekommen, nicht der Bürgermeister.
0: Er löst schnell viele Probleme. Er lässt 600.000 Bäume pflanzen, stellt die Heizsysteme in Istanbul vielerorts von Kohle auf Gas um, sorgt für eine funktionierende Müllabfuhr und eröffnet neue U-Bahn-Trassen.
3: Istanbul ist eine sehr komplizierte Stadt. Wer Istanbul managen kann, kann alles managen. Hier hat er sein öffentliches Image als fähiger Verwalter aufgebaut.
7: Islamisten in der gesamten Region haben schon immer Vertrauen aufgebaut, indem sie Dienstleistungen auf lokaler Ebene erbringen. So erreichten sie das Leben der einfachen Menschen dort, wo der Staat entweder schwach oder korrupt ist. Genau das hat Erdogan getan. Brillant. So hat er sein Bürgermeisteramt genutzt.

0: Erdoğan ist jetzt 42 Jahre alt, verheiratet und vierfacher Familienvater. Er schwimmt auf einer Welle des Erfolgs. Weil er als Istanbuler Bürgermeister so populär ist, wird Erdoğan auch landesweit zum Zugpferd der Refah-Partei. Dank ihm gewinnt sie 1996 die Parlamentswahlen. Und mit Necmettin Erbakan bekommt die Türkei zum ersten Mal einen Premierminister einer islamistischen Partei.
1: Zum ersten Mal in der kemalistisch geprägten Türkei hatte die andere Seite, die islamische Seite, legal die Macht bekommen.
0: Was in den folgenden Monaten geschieht, wird zu Erdoğans wichtigster Lehrstunde. Denn in einem Staat, in dem die Trennung von Politik und Religion über allem steht, wirkt ein solcher Premierminister wie Sprengstoff im System. Premierminister Erbakan will, dass der Islam in der Öffentlichkeit stärker sichtbar und im politischen System verankert wird. Statt NATO-Partner zu treffen, besucht Erbakan die Führer der islamischen Welt, im Iran und in Libyen. All das ruft das türkische Militär auf den Plan.
2: Aus Sicht des Militärs hatte er vor, die Politik zu islamisieren. Für sie war das eine rote Linie, die nicht überschritten werden durfte.
0: Das Militär in der Türkei ist laut Verfassung der Hüter des Systems. Wird das Religiöse zu stark, schreiten sie ein. Einen Premierminister brachten sie sogar an den Galgen. Mehrfach putschte sich das Militär an die Macht. Das weiß auch Erdoğan. Und er beobachtet genau, wie Premierminister Erbakan ins Fadenkreuz des Militärs gerät. Plötzlich sieht man Panzer auf den Straßen.
3: Das Militär ließ 8 Panzer durch einen Vorort von Ankara rollen. Ein Warnsignal an die Regierung.
0: Alle rechnen mit einem Militärputsch, weil der Islamist Erbakan das System herausgefordert hat. Aber die Generäle finden einen anderen Weg, um Erbakan zu entmachten. Sie stellen ihm ein Ultimatum.
1: Der Druck hat ihn am Ende dazu geführt, dass das Militär sich gegen Erbakan durchsetzte, indem der isoliert wurde und er von der Alternative gestellt wurde. Entweder du gehst freiwillig oder wir zwingen dich. Und dann ist er halt freiwillig gegangen.
2: Erdoğan hat gelernt, dass man in der Türkei mit dem Militär nicht auf Konfrontationskurs gehen und politisch überleben kann. Das war die Lehre, die er daraus zog.
0: Will Erdoğan sein Land weiter islamisieren, muss er mit Gegenwehr rechnen. Oder einen Weg finden, die Macht der Generäle zu brechen. Erdoğan stellt in Frage, ob die Rolle des Militärs in der Türkei demokratisch ist.
4: Dies war eine Demokratie, die sich an der Interpretation des Militärs orientieren musste, daran, was zulässig war.
5: Das sagt ja auch viel aus über das Demokratieverständnis, dass also nicht das Volk die höchste Macht in einer Demokratie ist, sondern diese Demokratie ist sozusagen von Militärs Gnaden, müsste man ja sagen.
0: Nach dem stillen Putsch gegen Erbakan heizt sich die Stimmung weiter auf. Seit Atatürks Reformen gilt, religiöse Symbole werden in staatlichen Behörden nicht geduldet. An den Universitäten greift die Staatsmacht jetzt mit neuer Härte durch. Frauen, die Kopftuch tragen, werden aus der Vorlesung gezerrt und abgeführt.

0: Ich bin auch ein Opfer des Kopftuchverbots. In der Türkei konnte ich deswegen nicht studieren. Tayyip Erdogan war für uns daher revolutionär. Rückblickend spielt sicher auch eine Rolle, dass seine zwei Töchter, seine Ehefrau, Mutter und Schwester ein Kopftuch trugen. Deswegen hatte er sicher mehr Einfühlungsvermögen.
1: Die offizielle Lesart versteht das Kopftuch als Symbol für den politischen Islam. Die Gläubigen sehen es als Ausdruck ihrer Selbstbestimmung. Jetzt setzen sich die Frauen zur Wehr und leisten Widerstand.
2: Die Türkei ist ein religiös geprägtes Land. In Erdogans Wahrnehmung stand der Hardcore-Säkularismus des Establishments nicht im Einklang mit der Mehrheit der Bevölkerung. Wenn er deren religiöses Empfinden aufgreifen könnte, ohne die anderen zu sehr zu verprellen, könnte er es an die Spitze schaffen. Ich glaube, so hat er es gesehen.
1: Wie viel Islam verträgt die Demokratie? Das ist es, worum es geht in der Türkei. Im Tauziehen mit der Staatsmacht lotet Erdogan die Grenzen aus. Wie weit kann er gehen? Erdogan reist in den Südosten der Türkei und trägt seine Botschaft hierhin. Obwohl er nur der Bürgermeister von Istanbul ist, wird er überall wie ein Regierungschef empfangen. Bei einer solchen Rede zitiert Erdogan ein Gedicht.
3: Minarette sind Bajonette. Kuppeln sind Helme. Moscheen sind unsere Kasernen. Gläubige sind Soldaten.
1: Es sind nur wenige Verse, doch sie erzürnen die Staatsmacht. Erdogan wird angeklagt. Vor einem Staatssicherheitsgericht. Wegen Volksverhetzung.
2: Erdogan musste wissen, dass das Zitieren dieses Gedichts die säkulare Welt wütend machen würde.
4: Bei jedem meiner Schritte prüfe ich sorgfältig, ob sie mit meinem Glauben in Einklang stehen. Wenn ich Menschen liebe, dann ist der wichtigste Grund dafür der Islam. Daran orientiere ich mich.

0: Wir waren alle sehr betroffen. Wie kann man gegen jemanden ein Verfahren eröffnen, nur weil er ein Gedicht vorgetragen hat?
1: Das Tribunal bleibt unnachgiebig und verhängt eine Gefängnisstrafe. Erdogan soll für 10 Monate in Haft. Aber der andere Teil des Urteils trifft Erdogan mitten ins Herz. Das Staatssicherheitsgericht verhängt ein Politikverbot auf Lebenszeit. Nie wieder soll Erdogan ein Amt ausüben dürfen. Seine politische Karriere im säkularen Staat soll ein für alle Mal beendet werden.
2: Ich glaube, er wusste sehr genau, was er sagte. Vielleicht hat er nicht mit einer Verhaftung gerechnet, aber er war sicher nicht überrascht, dass seine Worte für Aufsehen sorgten.
1: Der Bürgermeister von Istanbul wird in seiner Stadt vor seinem Haftantritt als Held gefeiert. Aber wofür? Erdogan trug ein bekanntes türkisches Gedicht vor. Minarette sind Bajonette, Kuppeln sind Helme, Moscheen sind unsere Kasernen, Gläubige sind Soldaten. Die Verse klingen wie ein Aufruf zum Umsturz. Aber das Gedicht ist nicht verboten. Es steht in offiziellen Schulbüchern. Ist Erdogan aus Willkür verurteilt worden?
3: Die Bevölkerung war empört. Nicht nur Anhänger der Refah-Partei. Keiner wollte hinnehmen, dass er wegen eines bekannten Gedichtes bestraft wird.
1: Erdogan nutzt die Zeit bis zu seinem Haftantritt für einen Triumphzug.
4: Mein verehrtes Volk, das vorgelesene Gedicht ist nicht die Ursache der Probleme unseres Landes. Die Ursache sind repressive und totalitäre Denkweisen.
0: Wir alle wurden damals zu einem einzigen Körper. Jeder war Erdogan. Jeder verinnerlichte dieses Urteil so sehr, als wäre es ihm selbst widerfahren. Als wären wir alle innerlich eingesperrt worden. Denn wir projizierten unsere eigenen Gefühle auf Erdogan. Das war etwas sehr Wichtiges. Es war unsere Definition von Freiheit.
2: Wer den Wind im Rücken hat, segelt mit voller Fahrt voraus.
4: Ich bereue nichts, was ich getan habe. Ich liebe euch, denn ich bin einer von euch und nicht einer von den anderen.
5: Das schärfte sein Image als jemand, der selbst Opfer dieses Systems geworden war. Auch ich wurde unterdrückt. Ich verstehe eure Probleme. Ich bin ebenfalls ein Opfer. Ich bin einer von euch. Ich vertrete das Volk.
1: Erdogan trifft einen besonderen Nerv. Und er hat plötzlich Fürsprecher in der ganzen Welt. Erdogans Verurteilung schwäche das Vertrauen in die türkische Demokratie, sagen sie. Die EU, der Europarat und sogar Amnesty International zeigen sich solidarisch. Erdogan beherrscht die Schlagzeilen weltweit. Ungeachtet aller Solidarität, Erdogan muss ins Gefängnis.
6: Vor der Fatih-Moschee wurde er verabschiedet. Der letzte Ort, den er aufsuchte, war meine Praxis. Er kam mit seiner Frau und einigen Freunden. Wir aßen zusammen und ich begleitete ihn anschließend ins Gefängnis von Pinahisar. Ich saß neben ihm im Bus. Er war gefasst. Die große Menschenmenge machte ihm Mut.
1: Als Erdogan seine Haftstrafe antreten soll, begleitet ihn ein Konvoi. Die gesamten 190 Kilometer bis zum Gefängnis. Tausende seiner Anhänger säumen die Straßen. Erdogan wird gefeiert, wie ein Popstar.
7: Als Erdogan in die türkische Politik sichtbar eingetreten ist, gab es einen unheimlich großen, eine Sehnsucht geradezu nach einem Helden, vielleicht könnte man sagen. Und das hat Erdogan erkannt und hat diese Heldenrolle angenommen.
1: Bevor sich die Gefängnistore hinter ihm schließen, wendet sich Erdogan noch einmal an seine Anhänger.
4: Die Türkei der 2000er Jahre wird für euch eine strahlende und schöne Türkei sein.
1: Er hat sein Amt verloren, seine Macht und seine Freiheit. Aber er kann sich mit einem neuen Attribut schmücken. Er ist jetzt Opfer. Es ist wirkungsvoller als alle anderen Rollen.
3: Die, die ihn ins Gefängnis warfen, begreifen heute wohl, welch großen Fehler sie gemacht haben. Weil Tayyip Erdogan Unrecht getan wurde, begannen alle, seinem Weg zu folgen.
5: Es war keine Bestrafung. Es war das größte Geschenk, das seine Gegner ihm machen konnten.
1: Und dennoch, mittlerweile ist auch seine Partei verboten. Und Erdogan selbst ist mit lebenslangem Politikverbot belegt. Er darf kein Amt mehr ausüben. Jetzt sitzt er im Gefängnis. Alle Wege zur Macht sind ihm versperrt. Viele fragen sich, wie er jemals den Weg zurück in die Politik finden kann. Erdogan wird es ihnen zeigen.

0: Guten Abend, willkommen bei Tagesschau 24. Wir schauen jetzt noch einmal genauer nach Wolfsburg. Dort hat der Aufsichtsrat von VW über mögliche Sparpläne beraten. Am Abend gab der Konzern dann bekannt, die Modellpalette drastisch straffen zu wollen und Produktionskapazitäten weiter zu reduzieren. Was das konkret für die Beschäftigten bei VW bedeutet, blieb aber zunächst noch offen. Wie den Berichten zufolge stehen 100.000 Arbeitsplätze auf dem Spiel. In Deutschland droht 4 Werken das Aus. Dazu äußerte sich nach der Sitzung des VW-Aufsichtsrats auch Niedersachsens Ministerpräsident Lies.
1: Ja, tatsächlich ist die Frage, wann Entscheidungen getroffen werden, noch unklar. Ich will aber trotzdem dazu sagen, das Schließen von Werken ist kein Zukunftskonzept. Das habe ich schon vor Wochen gesagt, das sage ich auch heute. Das heißt, wir brauchen eine Zukunftsperspektive für unsere Standorte. Das ist wichtig, daran müssen wir arbeiten. Das Gleiche gilt, wir haben ein Erfolgsmodell mit dem VW-Gesetz, wir haben ein Erfolgsmodell mit der Marke Volkswagen innerhalb des Konzerns. Und auch das hat für mich nicht nur in der Vergangenheit eine Grundlage geschaffen, zukunftsfähig zu sein, sondern auch für die Zukunft. Insofern gibt es schon, ich glaube, ein paar klare Linien, die wir alle haben und wahrscheinlich noch eine ganze Zeit intensiver Diskussion.
0: Und nun weitere Meldungen des Tages im Überblick. Regierungserklärung im Bundestag. Dabei verteidigte Kanzler Merz die Reformvorhaben der schwarz-roten Koalition. Zudem verbuchte er den mit den USA vereinbarten Kauf von Tomahawk-Marschflugkörpern und deren Stationierung in Deutschland als Erfolg. AfD-Chef Chrupalla kritisierte Merz vor allem für die enormen Schulden, die die Regierung mache. Urteil im Prozess um Tod eines Zugbegleiters. Das Landgericht Zweibrücken verurteilte den Angeklagten zu 10 Jahren Gefängnis. Der 26-Jährige hatte dem Schaffner Anfang Februar bei einer Ticketkontrolle in Rheinland-Pfalz so heftig mit den Fäusten gegen den Kopf geschlagen, dass dieser starb. Todesfälle während Hitzewelle. Im Juni sind offenbar deutlich mehr Menschen in Deutschland gestorben als sonst um diese Zeit des Jahres. Das geht aus einer Schätzung des Robert-Koch-Instituts hervor. In einer Berechnung zur hitzebedingten Sterberate werden mehr als 4.000 zusätzliche Todesfälle aufgeführt. Ende Juni waren vielerorts Temperaturen um die 40 Grad gemessen worden. Bonnie Tyler ist tot. Die britische Sängerin starb im Alter von 75 Jahren. Tylers Markenzeichen war ihre rauchige Stimme. Sie war in den 1980er Jahren mit Popballaden wie Totally Eclipse to the Heart and Holding Out for a Hero bekannt geworden. Das Wetter morgen im Norden und Osten gebietsweise wolkig, aber trocken. Sonst ein überwiegend freundlicher Mix aus viel Sonne und nur wenigen Wolken, 20 bis 35 Grad.
2: Das Provinznest Pinaresa. Hier im Gefängnis sitzt Erdogan 1999 seine Strafe ab, weil er ein Gedicht rezitiert hat. Seine Frau und Kinder halten Wache. Und nicht nur sie.
3: Nach seiner Inhaftierung habe ich ihn 3 bis 4 Mal pro Woche besucht, ihn unterstützt, mich um seine Bedürfnisse gekümmert. Wir haben ihn nicht allein gelassen.
4: Ich habe ihn dort weiterhin rasiert. Ich bekam eine Genehmigung vom Staatsanwalt, aber niemand hatte etwas dagegen. Es ist ja ein kleiner Ort. Es wussten ja alle, dass er unschuldig war. Immer wenn ich bei ihm war, hatte er sehr viel Besuch.
5: Manche haben da sogar Wohnungen angemietet. Die Mietpreise schossen in die Höhe.
2: Juli 1999, mitten in der Nacht. Nach 4 Monaten in Haft wird Erdogan vorzeitig aus dem Gefängnis entlassen. Ein Konvoi begleitet ihn zurück nach Istanbul. Als Bürgermeister wurde Erdogan abgesetzt. Als Vorbestrafter darf er nie wieder ein staatliches politisches Amt ausüben. Aber er hat einen Plan.
6: Das türkische Volk liebt und umarmt Menschen, denen Unrecht getan wurde. Sie müssen nur an das Unrecht glauben.

0: In Istanbul wird es still um Erdogan. Bürgermeister ist er hier nicht mehr.
1: Erdogan war politisch kaltgestellt. Aber er ist ein entschlossener Mensch, stur und hartnäckig.
0: Er hat gezeigt, dass er Angriffe auf sich in Erfolg ummünzen kann. Jetzt wartet er auf seine Chance. Schon wenig später passiert in der Türkei eine Jahrhundertkatastrophe. Die Marmara-Region vor den Toren Istanbuls wird von einem gigantischen Erdbeben heimgesucht. Über 18.000 Menschen sterben. Pfusch am Bau und mangelnde Baukontrollen waren mitverantwortlich für das Ausmaß der Zerstörung. Die Bergungstrupps kommen viel zu spät.
2: Es war ein Komplettversagen dieses Staates. Und es war ein Gefühl in der Türkei bei vielen Leuten, hier funktioniert gar nichts und es sind seit Jahr und Tag dieselben Leute, die sich hier an der Macht abwechseln und basta, es reicht.
0: Wenig später rutscht die Türkei in eine massive Wirtschaftskrise. Banken gehen Konkurs. Die türkische Lira verliert innerhalb weniger Tage massiv an Wert. Über 1 Million Menschen werden arbeitslos. Die Wut auf die Regierung ist groß.
3: Ich bin Händler. Ihr habt ja meine Kasse.
4: Die Vorstellung eines

0: Wichtigen fürsorglichen Staates in der Türkei brach zusammen, ebenso wie die etablierten Parteien zusammenbrachen, denn sie waren durch dieses Jahrzehnt der Korruption und Wirtschaftskrisen stark in Verruf geraten. Es war beinahe ein perfekter Sturm, als Erdogan zu dem Schluss kam, ich brauche ein neues Image, das nicht im Widerspruch zum politischen System steht.
1: Okay, wie muss ich mich anpassen, damit ich eben nicht als Islamist marginalisiert werde, vom Militär ausgeschaltet werde, aus der Politik ferngehalten werde.
2: Seine alte Partei wurde verboten. Jetzt schart Erdogan seine Vertrauten um sich, allen voran Abdullah Gül. Es sind relativ junge Politiker, die zum Reformerflügel der islamistischen Partei gehörten.
3: Auf uns lastete ein Image. Das sind islamistische Parteien, die können eh nicht anders. Dieses Image musste zerstört werden.
2: Die Presse platzt vor Neugier.
4: Wir essen jetzt. Wir werden nichts sagen.
5: Eine Frage nur.
4: Nein, wir essen nur, wie Sie sehen.
2: Sie planen, eine Partei mit ganz neuem Profil zu gründen.
6: Mit einem Bündnis tugendhafter Menschen wird die Türkei einen großen Sprung nach vorne machen.
2: Er verspricht demokratische und wirtschaftliche Reformen, sucht den Kontakt zur kritischen Presse, zu Militärs, Diplomaten, Wirtschaftsbossen. Er will die Partei breit aufstellen, holt neue Leute mit ins Boot. Einer von ihnen, sein langjähriger Freund und Arzt Turhan Cemez.
7: Als Erdogan mir seine Parteigründungspläne mitteilte und um Unterstützung bat, sagte ich, ja, ich werde an deiner Seite sein. Ich ließ alles in Istanbul zurück, meine Karriere, meine Familie, meine Kinder, um an seiner Seite zu sein.
2: Für ihr neues Image beauftragt Erdogan eine professionelle Werbeagentur. Ihr Chef, Erol Olcok, der mittlerweile verstorbene Ehemann von Nihal Olcok.
8: Sie verbrachten daraufhin viele Stunden, Tage, Wochen und Monate in der Agentur.
2: Sie suchen nach einem einprägsamen Logo für die neue Partei und kommen auf die Glühbirne.
8: Die Glühbirne war in der Türkei eine Art Revolution. Denn in die ländlichen Regionen des Landes kam der Strom teilweise erst sehr spät. Als Logo brauchte man ein Symbol, das auf dem Stimmzettel selbsterklärend ist. Für die vielen Analphabeten und die ältere Bevölkerung.
2: Bei der Parteigründung wird Erdogan 2001 zum Vorsitzenden gewählt. Das fällt nicht unter das Politikverbot. Ein Etappenziel. Er war der einzige Kandidat. Seine neue Partei für Gerechtigkeit und Aufschwung, kurz AKP, präsentiert er als konservativ und demokratisch.
6: Der heutige Tag wird in die türkische Politikgeschichte eingehen als der Tag, an dem die Führeroligarchie zusammengebrochen ist. Anstelle eines Führerkults regiert nun der kollektive Verstand. Das ist unser neues Politikverständnis.
2: Schon bald bietet sich die Gelegenheit, das unter Beweis zu stellen. In Ankara zerbricht die Regierungskoalition. Es werden Neuwahlen ausgerufen. Erdogan wittert seine große Chance, wieder Einfluss zu gewinnen. Seit seiner Bürgermeisterzeit gilt er als Macher. Damit will er punkten. Er wird zum Zugpferd seiner Partei.
8: Tayyip Erdogan hatte politisches Charisma. Er war wie ein guter Teig. Man konnte daraus Baklava machen oder auch Börek. Das war ihre Entscheidung. Denn der Teig war gut.
2: Nach einer Weile füllt er sogar Stadien.
1: Erdogan hat es verstanden, diese große Masse anzusprechen und hinter sich zu scharen, indem er ihnen von Anfang an das Gefühl gegeben hat, ich bin einer von euch, was ja auch stimmte.
6: Da kommen jetzt manche und kritisieren den

0: schon in seiner Jugend darum, aufzusteigen, rauszukommen aus der Armut am Goldenen Horn. Er sah andere Lebensentwürfe. Nur einen Steinwurf von Kasim Pascha entfernt liegt das elitäre, westlich geprägte Zentrum der Stadt, Beyoğlu. Hier verkehrten die Menschen, die in der türkischen Republik das Sagen hatten.
1: Beyoğlu ist eines der elitärsten Viertel der Stadt. Erdoğan wuchs also nicht nur arm auf in einem Viertel voller Gestank und Enge, sondern konnte direkt gegenüber auch Reichtum und Privilegien sehen.
0: Der junge Tayyip wollte aufsteigen. Er träumte davon, Fußballstar zu werden. Er hatte Talent. Er spielte in der Amateurliga. Profiklubs begannen sich für ihn zu interessieren. Sehr zum Missfallen seines streng religiösen Vaters.
2: Sein Vater hat ihm Fußball nicht erlaubt. Bei der älteren Generation von der Schwarzmeerküste gab es schon immer eine Abneigung gegen Fußball.
0: Mit 16 Jahren schaffte er es in die Istanbuler Jugendauswahl. Sollte an der türkischen Jugendfußballmeisterschaft teilnehmen.
3: Als ich das meinem Vater eröffnete, wurde er ziemlich wütend. Er sagte, ich ziehe dich groß, damit du lernst. Wenn du dich so in diese Sache stürzt, wirst du die Schule vernachlässigen und so weiter. Diese Weitsicht meines verstorbenen Vaters hat uns in gewisser Weise auf heute vorbereitet. Es war wohl zum Guten. Daher konnte ich damals nicht mit zur Jugend-Türkei-Meisterschaft fahren.
4: Er hätte ein sehr guter Fußballspieler sein können. Heute würde er vielleicht einen Fußballverein führen. Sein Vater hat seine Persönlichkeit geprägt.
0: Der junge Tayyip richtete seinen Ehrgeiz nun in eine andere Richtung. Er begann, sich in der Politik zu engagieren, trat einer islamistisch geprägten Partei bei, wie es seiner Herkunft entsprach.
4: Er hat sich von der Jugendorganisation bis ganz nach oben gearbeitet. Er klebte Plakate, putzte das Parteigebäude, kochte Tee. Mir ist kein vergleichbares Beispiel aus der türkischen Politik bekannt.
0: Und er achtete penibel auf sein Aussehen.
2: Nach damaligen Maßstäben war er ein gut aussehender, stilvoller junger Mann. Mit seinen Haaren, seiner Kleidung, seinem Bart, in allem war er ein Vorbild. Wenn er wichtige Sitzungen hatte, hat er sich sogar zweimal am Tag rasieren lassen.
0: Bei einer Parteiveranstaltung glänzte Erdoğan mit seinen rhetorischen Fähigkeiten. Im Publikum Emine, eine junge Frau aus dem Osten der Türkei. Auch sie engagierte sich für den politischen Islam. Sie war begeistert von ihm. 1978 heirateten sie. Beide waren da Mitte 20. Emine wird Hausfrau, bekommt bald 4 Kinder. Die zieht sie weitgehend allein groß. Denn tagsüber arbeitet Tayyip als Buchhalter. Bis spät in der Nacht engagiert er sich in der Politik. Sie sieht ihn kaum. Jahre später berichtet Emine in einer Talkshow von dieser Zeit.
5: Natürlich ist es sehr schwer. Auch wenn man von Anfang an sagt, ja, ich akzeptiere das alles, ist es trotzdem sehr schwer. Nur jemand, der dieselben Ideale teilt, kann das durchstehen.
4: Erdoğan hat sich überall aus eigener Kraft nach oben gekämpft, wie ein Freund von mir mal sagte. Und deswegen gibt er heute seinen Posten auch nicht mehr so leicht auf.
0: 30 Jahre lang hatte Erdoğan für den politischen Aufstieg gekämpft. Und als 2002 seine neu gegründete AKP zum ersten Mal zur Wahl steht, darf Erdoğan selbst nicht gewählt werden. Aber er ist das Gesicht dieser Partei.
6: Hoffen wir das Beste.
7: Was erwarten Sie von dieser Wahl?
6: Einen großen Erfolg. Wir wollen alleine regieren.

0: Ein ehrgeiziges Ziel. Schaffen Sie es überhaupt ins Parlament? Die AKP gewinnt die Wahl mit 34% der Stimmen. Und das nur ein Jahr nach ihrer Gründung. Erdogan hat einen Erdrutschsieg davongetragen.
1: Es war außergewöhnlich. Es war überall dichter Verkehr. Hunderte, Tausende von Autos waren auf dem Weg nach Ankara. Alle wollten in Ankara sein. Alle wollten dabei sein.
0: Alle etablierten Parteien sind an der 10%-Hürde gescheitert und aus dem Parlament geflogen. Deswegen erhält die AKP die absolute Mehrheit. Sie kann zukünftig allein regieren. Eine Zeitenwende.
2: Erdogan startete nicht bloß mit den Stimmen und der Unterstützung der Konservativen. Wir reden von einem Erdogan, der trotz aller Kontroversen am Anfang die Unterstützung unterschiedlichster Gruppen genoss, darunter Sozialdemokraten, Kurden und Religiöse.
0: Das Volk hat Erdogans Partei gewählt. Aber er selbst darf nicht Premierminister werden. Das wird erst einmal sein Parteikollege Abdullah Gül. Erdogan will jetzt sein Politikverbot loswerden. Dafür muss die Verfassung geändert werden. Er braucht die Stimmen der Opposition. Andernfalls könnte die nächste Krise drohen.
3: Die Verfassung in der Türkei zu ändern, ist keine leichte Aufgabe. Aber der Wind und die Wellen waren so stark, gegen diesen Sturm kam man nicht an.
0: Der Oppositionsführer knickt ein, geht auf die AKP zu. Verspricht Erdogan ausreichend Stimmen, um die Verfassung zu ändern?
4: Die Oppositionspartei CHP tat das damals im Glauben an die Demokratie. Hätte die CHP damals diese Unterstützung nicht gegeben, gäbe es Erdogan heute auf der politischen Bühne gar nicht.
0: Nur 5 Wochen später wird Erdogans Politikverbot aufgehoben. Vor 3 Jahren saß er noch im Gefängnis. Jetzt marschiert er ins Parlament. Es ist sein größter Triumph. Bald übernimmt er auch das Amt des Premierministers. Der einstige Junge aus Kasım Pascha soll nun die Türkei führen.
5: Der demokratische Wille möchte, dass wir nun eine Regierung bilden und uns sofort an die Arbeit machen, um die großen Probleme dieses Landes zu lösen.
0: Und tatsächlich legen Erdogan und seine Regierung ein rasantes Tempo vor. Er setzt Reformen um, die seine Vorgänger eingeleitet hatten, legt ein hartes Sparprogramm auf und privatisiert viele Staatsbetriebe. Schwere Zeiten für das Volk. Doch bald erholt sich die Wirtschaft.
1: Am meisten warnten sie ihn: Bleib ruhig, bitte langsam, mit der Zeit, Schritt für Schritt. Denn Tayyip Erdogan wollte alles sofort umsetzen.
5: Alles für die Türkei, im Namen Allahs.
0: Er lässt in den nächsten Jahren im ganzen Land neue Straßen, Brücken, Fabriken und Flughäfen bauen. Bringt die Infrastruktur auch im anatolischen Hinterland auf Vordermann. Ausländische Investoren strömen massenhaft in die Türkei. Und in Istanbul pulsiert das Nachtleben.
6: Am Anfang war es wirklich nur diese große, große Begeisterung. Dieses Leuchten in den Augen, das war wirklich allgegenwärtig. Da konnte man mit dem Sesamkringelverkäufer sprechen oder mit dem jungen Studenten. Das war ganz egal. Alle hatten dieses Gefühl, hier passiert gerade was, hier geht's aufwärts.
0: Erdogan lockt derweil hochrangige Politiker an den Bosporus.
7: Der italienische Ministerpräsident und Freund der Türkei, Herr Berlusconi. Herzlich willkommen.
0: Im Sommer 2003 ist Berlusconi in Istanbul als Trauzeuge bei der Hochzeit von Erdogans Sohn Bilal geladen. Da ist Erdogan erst seit wenigen Monaten im Amt. Über 10.000 Gäste füllen den Saal. Die Ehe ist arrangiert. Die Braut erst 16 Jahre alt. Für die Eheschließung braucht es deshalb eine gerichtliche Sondergenehmigung. Berlusconi leistet sich mit einem Handkuss für die tief religiöse Braut einen Fauxpas. Schwiegervater Erdogan nimmt es sportlich. Er will seinen neuen Freund nicht verprellen.
8: Erdogan und die Menschen um ihn herum waren sehr besorgt um ihre politische Zukunft. Ja, die Wirtschaft lief gut. Dennoch waren sie sich nie sicher, was der nächste Tag bringen würde. Ob es zu einem Militärputsch kommen würde, ob ihnen die Macht entzogen würde oder ob sie ins Gefängnis kämen.
9: Deshalb war ausländische Unterstützung für die AKP sehr wichtig. Was bedeutet die Europäische Union? Sie bedeutet Rechtsstaatlichkeit. Darum war ihre Unterstützung so wichtig.
0: Erdogan hat eine Mission. Er will die Türkei in die EU führen.
5: Die Europäische Union ist ein äußerst fortschrittliches politisches Modell, für das es derzeit keine Alternative gibt. Teil dieses Modells zu werden, liegt im außerordentlichen Interesse der Türkei.
0: Mit aufwendigen Werbeclips wirbt Erdogans Partei für den EU-Beitritt.
10: Erdogan hat das in einer Weise sich auf die Fahnen geschrieben wie keine Regierung vor ihm. Das war ein Versprechen für das, was das ganze Land quasi geeint hat. Weil alle wollten nach Europa.
0: Dafür liefert Erdogan als Regierungschef. In rasantem Tempo schafft er die Todesstrafe ab, stellt Folter unter Strafe, räumt Frauen, Kindern und Minderheiten mehr Rechte ein. Damit beeindruckt er alle in der EU. Und die Chancen stehen gut. Es ist die Zeit der EU-Osterweiterung. Allein im Jahr 2004 treten 10 neue Länder der EU bei. Für die damals knapp 70 Millionen Türken eine Verheißung.
11: Ganz klar, Erdogan hat den Kopf durch den Binnenmarkt, also durch wirtschaftliche gute Kooperation mit der Europäischen Union, eine Mittelklasse aufzubauen, um politisch sagen wir mal, den Türken etwas zu bieten, was ja auch positiv ist.
0: Die Europäer hofieren Erdogan. In Berlin empfängt ihn Bundeskanzler Gerhard Schröder, ein leidenschaftlicher Befürworter des EU-Beitritts der Türkei. Er überreicht ihm 2004 den Quadriga-Preis. Erdogan ist jetzt Europäer des Jahres. Und es folgt noch mehr.
12: Die Europäische Union hat zum ersten Mal in ihrer Geschichte Beitrittsverhandlungen mit einem muslimisch geprägten Land beschlossen.
0: Jahrzehntelang haben türkische Politiker darauf hingearbeitet. Er hat es geschafft.
13: Das hat bei Erdogan schon so eine Art Höhenrausch ausgelöst, weil es war wie ein Ankommen. Es war wie, jetzt bin ich echt auf der Weltbühne angekommen.
0: Doch auch 2 Jahrzehnte später wird die Türkei noch kein EU-Mitglied sein. Kurz nach Eröffnung der Beitrittsverhandlungen kommen in Europa Politiker wie Angela Merkel und Nicolas Sarkozy an die Regierung, die einen EU-Beitritt der Türkei ablehnen, lieber von privilegierter Partnerschaft sprechen.
11: Das hat Angela Merkel öfter gesagt. Und andere eben, weil es ein muslimisches Land ist. Und andere haben dann wieder gesagt, das ist ein Land so groß wie Deutschland. Wie können wir dieses Land in der Europäischen Union integrieren? Das heißt, wir haben gespielt. Und das war schlecht.
0: Dem Macher werden Steine in den Weg gelegt.
5: Die versuchen auf einmal neue Regeln aufzustellen. Das ist wirklich absurd. Genauso absurd ist, dass die Türkei jetzt privilegiert oder sowas sein soll. Das will ich hier besonders betonen.
14: Das hat auch zu einer Abwendung geführt und zu einem Provokationsverhalten. dadurch, dass er alles tat, was man von ihm verlangte in Brüssel. Und anschließend hieß es trotzdem, nicht genug, machen wir nicht, er werde nie Vollmitglied.
0: Eine Demütigung für Erdogan. Also widmet er sich wieder stärker seinen Anhängern. Seine Wählerinnen fordern seit langem, endlich das Kopftuchverbot in öffentlichen Institutionen aufzuheben.
9: Die AKP musste ihren Platz noch finden. Deswegen hieß es jahrelang, die Kopftuchfrage hat keine Priorität. Erst kommt die Wirtschaft und später lösen wir eure Probleme.
0: Noch zögert Erdogan. Denn für das Militär ist das Kopftuch noch immer ein Tabu.
8: Er dachte, und ich glaube zu Recht, dass das Militär nur darauf wartete, dass er einen Fehler macht.
0: Nach 5 Jahren an der Macht wagt Erdogan einen ersten Schritt. Er schlägt seinen Weggefährten Abdullah Gül als Staatspräsidenten vor. Dessen Frau trägt ein Kopftuch. Das gab es noch nie in der Republik. Für das Militär eine offene Provokation. Denn der Präsident repräsentiert den Staat und ist zudem Oberbefehlshaber der Armee.
8: Das Militär machte sehr deutlich, dass es keinen Präsidenten wollte, dessen Ehefrau ein Kopftuch trägt. Das war ein sehr schicksalhafter Moment.
0: Doch Erdogan gibt nicht nach. Im Konflikt mit den Hütern von Atatürks Erbe riskiert er alles. Er ruft Neuwahlen aus. Erdogans Wahlversprechen? Ein Ende des Kopftuchverbots.
9: Die Wahl auf dieses Thema zu reduzieren, hat der AKP nur genützt. Denn 85% der Türken waren gegen das Kopftuchverbot.
0: Er gewinnt haushoch mit über 46% der Stimmen. Über 10 Prozentpunkte mehr als bei den Wahlen 5 Jahre zuvor. Jetzt sieht sich Erdogan stark genug, das Kopftuchverbot an Universitäten abzuschaffen. Dafür sichert er sich sogar Unterstützung aus Europa.
15: Er sagte, wenn ihr eine freie, demokratische Türkei wollt, dann ist das der Weg. Ich biete Religionsfreiheit, Freiheit für Gläubige. Und Europa war bereit, ihm das abzukaufen, ebenso wie viele türkische Liberale.
0: Doch die alten türkischen Eliten geben sich nicht geschlagen. Jetzt wollen sie Erdogan auf juristischem Weg zu Fall bringen. Vor dem Verfassungsgericht in Ankara wird ein Parteiverbotsverfahren gegen seine AKP eröffnet. Erdogan droht, alles zu verlieren, was er sich aufgebaut hat.
13: Da hat er sozusagen alles auf eine Karte gesetzt.
1: Tayyip Erdogan sagte uns, ihr seid da, wir sind da, das Volk ist da. Wenn sie die AKP verbieten, also die AK-Partei, dann gründen wir eben die PAK-Partei. Entspannt euch. Habt vor nichts Angst.
0: Das ganze Land erwartet das Urteil.
16: Im Verfahren gegen die AKP wurde beschlossen, die Partei wird nicht verboten.
0: Ein knappes Urteil. Für das Verbot fehlte eine Stimme. Es war das letzte Aufbäumen der alten Eliten. Die AKP bleibt an der Macht. Erdogan hat sein Ziel erreicht. Jetzt steht ein tiefreligiöser Präsident an der Spitze des Staates und ist Oberbefehlshaber der Streitkräfte. Erdogan hat dem Staat seinen Stempel aufgedrückt. Von nun an präsentiert sich eine First Lady mit Kopftuch auf der internationalen Bühne.
1: Eine Frau mit Kopftuch war jetzt First Lady. Alle. Alle vergaßen das Leid, das sie erlebt hatten.
0: Bald Bald dürfen in der Türkei Frauen mit Kopftuch nicht nur studieren, sondern auch Soldatinnen oder Polizistinnen werden. Einen Kopftuchzwang gibt es bis heute nicht.

0: Auch Erdogans Frau Emine tritt immer selbstbewusster auf. Ihre Mode füllt die Klatschspalten der Zeitungen.
1: Das hatte große Auswirkungen ja auch auf die Art, sich zu kleiden von Türkinnen. Es gab auf einmal Modelabels, es gab Hochglanzmagazine für die konservativ-islamisch gekleidete Frau. Das war dann auch durchaus so in den Straßen von Istanbul, dass man manchmal plötzlich so ein Gefühl hatte von andersrum. Jetzt sind auf einmal die mit Kopftuch diejenigen, die auf die anderen runterblicken, weil sie plötzlich so ein neues Selbstbewusstsein hatten, was Erdogan ihnen gegeben hat. Erdogan und seine Frau.
0: Erdogan ist jetzt so mächtig wie noch nie. Und er hat nicht vergessen, dass die alten Eliten ihn stürzen wollten.
2: Wenn ein Mensch sehr mächtig wird, zeigt sich sein wahrer Charakter.
0: Plötzlich gibt es an vielen Orten der Türkei Verhaftungen. Es trifft vor allem einflussreiche Menschen. Die Anschuldigung ist immer dieselbe: Mitgliedschaft in Ergenekon. Ein solcher Geheimbund aus Militärs und Richtern soll Attentate geplant haben, um die Regierung zu stürzen. Erdogan erklärt sich selbst zum Fürsprecher der Prozesse.
3: Man fragt mich, weiß der Premierminister etwas? Ja, natürlich muss der Premierminister etwas wissen, denn am Ende wird er dafür zur Rechenschaft gezogen.
4: Er sagte, es gibt einen tiefen Staat und einen geplanten Putsch, so verborgen, dass ich ihn nicht finden kann. Aber glaubt mir, er wird sich gegen mich richten.
0: Die Zeitungen veröffentlichen permanent neue Details über angebliche Putschisten und geplante Attentate. Der bekannte Investigativjournalist Ahmet Çik misst den Ergenekon-Ermittlungen damals große Bedeutung bei.
5: Ich gehörte zu den Ersten, die daran glaubten. Aber anders als die meisten habe ich nicht nur die Nachrichten in den Medien verfolgt, sondern die Prozessakten und Beweisordner eingesehen, um mir ein eigenes Bild zu machen.
0: Tatsächlich gab es in der Geschichte der Türkei viele unaufgeklärte Attentate. Unheilvolle Allianzen aus Geheimdienst, Justiz und Mafia. Hat Erdogan denen den Kampf angesagt?
2: Ich glaube, es gibt in der Türkei tatsächlich eine Organisation namens Ergenekon, die bereit war, eine unliebsame Regierung zu stürzen. Doch anstatt die Organisation komplett zu zerschlagen, wollte Erdogan nur seine Gegner bestrafen.
4: Sie verhafteten ein Viertel der türkischen Generäle, hielten sie in unbefristeter Untersuchungshaft. Dann wurden die Verhaftungen ausgeweitet. Aktivisten, Journalisten, Universitätspräsidenten. Alle, die die säkulare Zivilgesellschaft bewahren wollten, gerieten ins Visier.
0: Selbst Erdogans langjähriger Privatsekretär Turhan Cemes wird angeklagt. Er hatte sich kurz zuvor mit Erdogan überworfen, war aus der Partei ausgetreten.
6: Man forderte für mich lebenslange schwere Haft plus zusätzlich 15 Jahre Haft. Mein Verbrechen? Ich hätte angeblich versucht, die Regierung zu stürzen. Ich war damals in England. Ich kam nicht zurück, weil ich wusste, hier habe ich keine Überlebenschance.
0: Ahmet Çik beginnt zu recherchieren, welche Richter und Staatsanwälte diese Prozesse führen. Er findet heraus, viele von ihnen gehören zur Bewegung des mächtigen islamischen Predigers Fethullah Gülen. Dessen Anhänger haben systematisch den türkischen Staat unterwandert, besetzen Schlüsselpositionen in Sicherheitsapparat und Justiz.
2: Als Erdogan an die Macht kam, fand er sie bereits vor. Er wollte ihre Macht in Justiz, Polizei, Wissenschaft und Bürokratie nutzen.
5: Es gab ein gemeinsames Ziel. Sie hatten gemeinsame Feinde. Sie sagten sich, wir wollen diese Feinde zusammen von der politischen Bühne verdrängen und danach den Staat gemeinsam regieren.
0: Ahmet Şık beginnt ein Buch über die Hintergründe.

0: Gründe der Gülen-Bewegung zu schreiben. Doch dann wird auch er festgenommen. Der Vorwurf: Mitgliedschaft im Ergenekon-Bund. Sein Buchentwurf gilt als Beweis dafür. Das gerade neu erbaute Hochsicherheitsgefängnis Silivre vor den Toren Istanbuls. Die größte Haftanstalt Europas. Hierhin werden hunderte Verdächtige gebracht. Die Ergenekon-Prozesse dauern 10 Jahre. Ahmet Şik kommt nach einem Jahr Untersuchungshaft wieder frei. Andere hingegen werden zu lebenslang verurteilt. Einige der Angeklagten sterben sogar in Haft. Turhan Cemez bleibt für lange Zeit im Exil, bis später fast alle Urteile überraschend annulliert werden.
1: Nach 12 Jahren sagten sie beim letzten Prozess: Ach, pardon, so einen Fall hat es eigentlich nie gegeben. Wir haben euch umsonst ins Gefängnis gesteckt. Und die Verstorbenen sind auch umsonst gestorben.
2: Das war ein Wendepunkt in Erdogans Karriere. Er musste sich keine Sorgen mehr um das Militär machen. Sie gaben ihm zu verstehen, du hast diese Schlacht gewonnen. Die Bedeutung der Ergenekon-Prozesse liegt darin, dass zum ersten Mal jeder kriminalisiert wurde, der andere Ansichten als Erdogan hatte. Das wurde von vielen übersehen. Denn die türkische Wirtschaft wuchs. Istanbul war eine hippe Stadt. Aber unter der Oberfläche wurde gleichzeitig versucht, die demokratische Gewaltenteilung auszuhöhlen.
0: Und noch glaubt Erdogan, sein Volk hinter sich zu haben.

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1: Guten Abend zu Plus Minus, Ihrem Wirtschaftsmagazin hier im Ersten. Und es ist lange her, dass wir über so eine große Sache berichten mussten. Bei VW stehen Werksschließungen im Raum. Die übertreffen sogar die Dimension von Opel, damals in Bochum. Jetzt geht es um 100.000 Jobs an 4 VW-Standorten. Die ganze Zulieferindustrie noch nicht mal mitgerechnet. Morgen entscheidet der Aufsichtsrat, wie es weitergehen soll. Und für ein Werk, eine Stadt und damit für eine ganze Region sieht es besonders schlecht aus.
2: In ihrem Laden im Zentrum von Zwickau verkauft Anja Kehle Volkskunst aus dem Erzgebirge. Viele ihrer Kunden arbeiten bei VW. Die offenbar erwogene Schließung des Werks wird auch zu ihrem Problem. Schon jetzt.
3: Die gedrückte Stimmung der Menschen. Das ist wirklich spürbar derzeit, dass sie ruhiger geworden sind, das Kaufverhalten nachlässt.
2: Wie ihr geht es vielen Gewerbetreibenden der Stadt. Stefan Roth verkauft Zigarren, ein Luxusprodukt. Daran wird in schlechten Zeiten zuerst gespart. Die könnten auch bald in Zwickau anbrechen.
4: Das ist eine Riesenkatastrophe. Da hängt für die Region natürlich immens viel dran. Auch gerade was Gastronomie angeht und natürlich Einzelhandel bei uns.
2: Vor anderthalb Wochen sickert der Entwurf eines Sparprogramms bei Volkswagen durch. Darin ein Stellenabbau von 100.000 Mitarbeitern und die Schließung von 4 Werken in Emden, Hannover, Neckarsulm und Zwickau. Die Konzernspitze hat nichts davon dementiert und es damit geschafft, ganze Regionen in Angst zu versetzen.
5: Wenn VW hustet, dann hat Zwickau einen Schnupfen. Das war schon immer so.
6: Wo sollen die Leute dann unterkommen? Es gibt da bestimmt ja auch wenig Alternativen.
7: Die jungen Leute werden alle wegziehen, weil sie keine Arbeit haben. Und das ist sehr schade.
2: Auch die Belegschaften sind akut verunsichert. Erste Proteste in Zwickau 3 Tage nach Bekanntwerden der Pläne. Dass es kriselt bei VW, war vielen bewusst. Vor 7 Jahren war der weltweite Absatz des Konzerns noch auf 11 Millionen Autos geklettert. Seit der Pandemie dümpelt er dahin. Zuletzt bei weniger als 9 Millionen. Minus 18% im Vergleich zum Rekordjahr. Von einer ernsten Lage spricht Autoexperte Frank Schwope.
8: Es sind vielfältige Ursachen. Natürlich die neuen Marktteilnehmer aus China, natürlich Probleme bei den deutschen Herstellern, die Entwicklungstrends, die Elektromobilität verschlafen haben. Natürlich auch der Fehler, dass in guten Jahren strukturelle Anpassungen vermieden wurden.
2: Die Folge, die Werke sind nicht mehr ausgelastet. In Zwickau wurde die Produktion von 3 auf 2 Schichten reduziert. André Rockstein ist seit 32 Jahren dabei. Wie viele Kollegen hat er sein Leben lang nur bei VW gearbeitet. Mittlerweile ist er im Betriebsrat.
9: Ich habe 2 Kinder und wenn ich mir jetzt vorstellen würde, hier in der Region gibt es keine Arbeit mehr und wir hätten Verhältnisse wie kurz nach der Wiedervereinigung, dass die einzige Möglichkeit ist, von hier wegzugehen, um eine halbwegs vernünftige Arbeit zu finden, Kinder zu haben, die man dann in Hamburg, Stuttgart, München, Berlin besuchen muss. Also das, so habe ich mir das irgendwie nicht vorgestellt. Ne?
2: Zwickau ist ein Traditionsstandort. Seit 1904 werden hier ununterbrochen Autos produziert. Zu DDR-Zeiten der legendäre Trabant. Nach der Wende kommt Bundeskanzler Helmut Kohl zur Grundsteinlegung eines neuen VW-Werks. Es ist ein Prestigeprojekt, damit der Osten nicht komplett industriell ausblutet. Die Ansiedlung wird zum Erfolg. Die Autobranche erbringt heute 40% der Wirtschaftsleistung der Region. Jahrzehntelang hat das Zwickauer Werk den Konzern gestärkt. IHK-Chef Max Jankowski kritisiert, wie die Belegschaft nun von den Schließungsplänen erfahren hat.
10: Und so geht man nicht mit den Menschen um. Ja? Und das haben wir schon so oft moniert. Wir haben schon so oft gesagt, wir brauchen da eine klare Kommunikation. Eine Kommunikation, die auch respektiert, dass die Mitarbeiterinnen und Mitarbeiter Angst haben, ja? Zukunftsängste haben. Ja? Hier geht es ja nicht um irgendwas, ja? Hier geht es um einen Hauptwirtschaftszweig für die Region.
2: Die Krise bei VW ist längst auf die Zulieferer übergesprungen. Weitere 20.000 Menschen arbeiten hier. Dirk Vogel vom Branchenverband beschreibt die derzeitige Stimmung als unterirdisch.
11: Die, die direkt ans Werk liefern, die sind darauf ausgelegt, genau die Komponenten zu liefern, die also ein Fahrzeug hier braucht. Egal, ob das jetzt ein Stoßfänger ist oder was auch immer. Das heißt, die können nicht so ohne weiteres woanders hinliefern.
2: Ein Dilemma für viele Betriebe. VW hat die Produktion in Zwickau bereits reduziert. Das setzt auch die Zulieferer unter Druck, rentabel zu bleiben.
11: Wir haben viele Jahre versucht, in andere Industrien auszuweichen. Die Fahrradindustrie oder viele wollen jetzt auch in die Medizintechnik oder in die Verteidigungsbranche. Die sind in aller Regel aber mit wesentlich weniger Stückzahlen und auch mit anderen Technologien versehen. Das heißt, das funktioniert gar nicht so einfach. Nur weil ich heute ein Blechteil herstelle, kann ich morgen keinen Panzer bauen.
2: Die komplette Schließung eines großen Autowerks, zum letzten Mal gab es das bei Opel in Bochum. 2004 war das Werk mit 9000 Mitarbeitern etwa so groß wie Zwickau heute. 10 Jahre lang kämpfte die Belegschaft gegen die Schließung. Dann zog General Motors sie durch. Der letzte Betriebsratschef Rainer Einenkel erinnert sich gut an das Schicksal vieler Mitarbeiter.
12: Für die gab es weder eine Transfergesellschaft noch eine Abfindung. Und für die sah es teilweise sehr übel aus, was mit denen geschehen ist. Und ich glaube, von denen sind sehr viele dann auch beim Arbeitsamt gelandet und mit Sicherheit auch unter sehr, sehr schlechten Konditionen da wieder rausgekommen.
2: Aus dem ehemaligen Verwaltungsgebäude ist das O-Werk geworden, ein Sitz für Start-ups. Auch DHL hat sich angesiedelt. Bochum ist eine Industriemetropole im Ruhrgebiet. Das hat den damals entlassenen Mitarbeitern die Arbeitssuche etwas erleichtert. In Zwickau aber gibt es kaum andere Arbeitgeber für entlassene VW-Werker.
12: Ganz bösartige, drastische Auswirkungen kommen auf die Belegschaften zu. Und ich glaube, da kann man sehr gut nachvollziehen, was bei den Menschen abgeht, der möglicherweise auch einen Kredit aufgenommen hat, der irgendwie irgendwas abzahlen muss.
2: Aus bitterer Erfahrung von damals hat Rainer Einenkel einen Rat an die Kollegen bei VW.
12: Das Wichtigste ist, dass die Belegschaften sich nicht gegeneinander ausspielen lassen. Auch das haben wir ja hier erlebt, dass das Opel und General Motors immer wieder versucht hatte. Und hatte versucht, den Werken zu erzählen, dass man selber erhalten bliebe, wenn man denn besser würde als wie die anderen Standorte. Dass das nicht funktioniert, haben wir ja miterlebt.
2: Zurück in Zwickau. VW hat das Werk für 1,2 Milliarden Euro auf die Produktion von E-Autos umgerüstet, als sogenanntes Leitwerk. Es ist heute das modernste deutsche Werk im Konzern. Sachsens Ministerpräsident Michael Kretschmer ist sichtlich sauer über die Schließungsgerüchte.
13: Ich sehe die Zusage, die dort gegeben worden ist, das Leitwerk der Elektromobilität. Und das ist auf jeden Fall sicher. An diese Zusagen hält sich das Unternehmen gerade nicht. Der zentrale Markenkern der Bundesrepublik Deutschland ist dieses Unternehmen. Und wenn das sich so runterfährt, wie es sich jetzt andeutet, dann ist das ein ganz, ganz schlechtes Zeichen für den Wirtschaftsstandort Deutschland.
2: Morgen will der Aufsichtsrat in Wolfsburg über die Werksschließungen beraten. Aus dem Konzern heißt es, es werde noch keine Entscheidung geben. VW-Chef Oliver Blume lehnt ein Interview vorher ab. Auch Bundeswirtschaftsministerin Katharina Reiche schweigt. Schriftlich erhalten wir nur ein floskelhaftes Bekenntnis zu einem Wirtschaftswachstum. Durch massiven Bürokratierückbau im Wege der Abschaffung von Berichts- und Dokumentationspflichten, Flexibilisierungen im Arbeitsmarkt und eine gezielte Förderung von Zukunftsbranchen, einschließlich dem Automobilsektor. Eine vage Erklärung, die in Zwickau auf Kritik stößt.
14: Es ist kein Nebenkriegsschauplatz, was mit Volkswagen passiert. Das kann man nicht auf die leichte Schulter nehmen. Das muss auch mit der Spitzenpolitik, gerade mit Reiche und Merz, flankiert werden. Man braucht da Kommentare, man braucht da Bekenntnis und man muss sich in diese Debatten einmischen.
2: Für die durchgesickerten Pläne für Werksschließungen vermutet Experte Frank Schwope ohnehin andere Motive.
8: Ich glaube, man kann davon ausgehen, dass keine 4 Werke geschlossen werden. Aber es geht wahrscheinlich darum, die Arbeitnehmer unter Druck zu setzen und bei Kompromissen weitere tausende Arbeitsplätze zu streichen.
2: Bei VW werden womöglich noch größere Einschnitte vorbereitet. Dafür, so der Verdacht der Betroffenen, verunsichert das Management die Beschäftigten und versetzt ganze Regionen in Existenzangst.
1: Und ein Argument gegen den Standort Deutschland lautet immer wieder, wir sind zu teuer und zu kompliziert. dieser Vorwurf zieht sich durch bis zu so einer Basissache wie dem Führerschein. Den macht man nicht mehr ebenso. Mit Fahrstunden, Theorie und Prüfungen landet man mittlerweile schnell bei 4.000 Euro und mehr. Das können sich viele 18-Jährige gar nicht mehr leisten. Aber wieso ist denn das bei uns so teuer? Und bei unseren Nachbarn kostet es nicht mal die Hälfte. Sollten wir es wie hier in Frankreich machen? Da dürfen schon 15-Jährige ohne Führerschein, aber mit Elternbegleitung im Straßenverkehr üben. Was kann sich die Bundesregierung abgucken? Und mit welcher Unterstützung kommen junge Leute ohne dickes Sparkonto auch heute schon an den Führerschein?
2: Wir sind im Metallbaubetrieb Graf im sächsischen Meißen. Azubine Jessica Köhler steht seit 6 Uhr früh an der Werkbank. Punkt 10 Uhr lässt sie alles stehen und liegen, denn die Fahrschule fährt vor. Jessica macht den Führerschein auf Kosten der Firma.
15: Bei 4.000 Euro, das ist ja dann schon noch mal eine ganz schöne große Summe für einen Führerschein. Es ist schon schwer, so das alleine hinzubekommen.
2: So ist es auch bei Nils Walter. Das Lehrlingsgehalt reicht gerade so für seine Miete. Unterstützung von zu Hause gibt es nicht.
16: Bei mir ist halt das Problem, dass meine Mutter alleinerziehend ist mit 3 kleinen Geschwistern. Also ich müsste das dann für mich selber stemmen und ich kann es selber auch nicht mit dem Lehrlingsgehalt.
2: In einer Metallbaufirma ist der Führerschein Pflicht, denn die Mitarbeiter sind deutschlandweit auf Montage. Geschäftsführer Kai Böhme wird für seine beiden Azubis am Ende 9.000 Euro Führerscheinkosten übernehmen.
17: Wir schlagen 2 Fliegen mit einer Klappe. Einmal tun wir den Jugendlichen natürlich unheimlichen Gefallen, weil Führerschein ist hier in unserer Region noch unbedingt notwendig. Und natürlich für uns sind die dann wertvolle Mitarbeiter, qualifizierte wertvolle Mitarbeiter. 3,5 Jahre gelernt, Führerschein gemacht, los geht's.
2: Was in Meißen passiert, ist kein Einzelfall. Immer weniger Menschen in Deutschland machen ihren Führerschein unter 20 Jahren. Hauptgrund für diesen Trend, der Führerschein wird immer teurer. Lag er vor 10 Jahren noch bei durchschnittlich 2.100 Euro, sind es heute 3.750 Euro. Selbst inflationsbereinigt kostet der Führerschein heute rund 40% mehr als vor 10 Jahren. Die Botschaft ist in Berlin angekommen. Der Bundesverkehrsminister hat die Reform des Führerscheinerwerbs zur Chefsache erklärt.
18: Der erste Impuls war, dass es zu teuer geworden ist. Also schauen wir, was können wir bei uns vereinfachen, entschlacken und damit auch preiswerter machen. Anderswo geht es günstiger.
2: Ein Beispiel ist Frankreich. Hier kostet der Führerschein im Durchschnitt 2.000 Euro. Wir sind im 17. Arrondissement im Nordwesten von Paris. Die 17-jährige Camille fährt ohne Führerschein. Auf dem Beifahrersitz ihr Vater Emmanuel.
19: Für mich hat das Fahren mit meinen Eltern mir viel mehr Vertrauen in meine eigenen Fahrfähigkeiten gegeben. Ich habe dabei viele Situationen erlebt, die mich besser darauf vorbereitet haben, später allein zu fahren.
2: Was in Deutschland undenkbar ist, gehört in Frankreich schon seit 1989 zum Alltag. Das sogenannte Conduite accompagné, also das begleitete Fahren ohne Führerschein. Ein rotes Tuch für Jürgen Kopp. Er ist Vorsitzender der Bundesvereinigung der Fahrlehrerverbände.
20: Ich kann auch sagen, ich bin ein guter Koch, aber ich werde es wahrscheinlich nicht so hinbringen, wie es der Profi macht. Und ähnlich ist es ja hier auch. Und das ist nicht böse oder irgendwie abwertend gemeint. Derjenige kann nur sein Wissen und seine Angewohnheiten weitergeben.
2: Schon ab 15 Jahren und nach 20 Pflichtstunden mit einem Profilehrer dürfen die französischen Fahrschüler mit einer erfahrenen Person Autofahren üben. Dafür schließt der Begleitfahrer eine zusätzliche Haftpflichtversicherung ab.
21: Im Grunde wollen Eltern, wenn sie ihre Kinder begleiten, ihnen die Fähigkeit vermitteln, sicher zu fahren, also ihr Leben nicht zu gefährden. Deshalb sind Eltern möglicherweise sogar noch stärker auf Sicherheit bedacht als professionelle Fahrlehrer.
2: Und tatsächlich, die Erfolgsquote bei der Führerscheinprüfung liegt in Deutschland wie in Frankreich bei etwa 60%, steigt aber bei begleitetem Fahren in Frankreich auf bis zu 75%. Außerdem kostet begleitetes Fahren nichts außer Zeit. Die Fahrpraxis, die hier gesammelt wird, wäre in einer deutschen Fahrschule unbezahlbar. Und noch etwas macht den Führerschein in Frankreich günstiger, der Einsatz von Fahrsimulatoren.
19: Ich finde, der Simulator ist eine gute Möglichkeit, um mit dem Fahren zu beginnen. besonders wenn man wegen der Pedale nervös ist. Man lernt das Schalten, das Bremsen, das Gas geben und wie das Auto reagiert, wenn man lenkt. Es ist also eine gute Methode für den Anfang.
2: Kann der Simulator praktische Fahrstunden mit einem professionellen Fahrlehrer ersetzen, so wie in Frankreich? Ganz klar nein, sagen die deutschen Fahrlehrer.
0: Was lerne ich auf dem Simulator? Sehr gut für Motorik, Lenkung, Kupplung, Bremse, Gas. Aber wir können keine Gefahrsituationen simulieren.
2: Und noch etwas will die Führerscheinreform radikal ändern. Den Theorieunterricht. Einmal die Woche zum gleichen Ort gehen zu müssen, um Theorie zu pauken. Für eine französische Fahrschülerin wie Marina Tissot ist das undenkbar. Auf die Theorieprüfung hat sie sich ausschließlich online vorbereitet.
19: Der Theorieteil ist super einfach organisiert und günstig. Die Prüfung kostet nur 30 Euro. Wenn du willst, kannst du sie täglich machen.
18: Ich glaube, es gibt Lerntypen, die wollen weiterhin einen Unterricht in Präsenz haben. Aber es gibt auch genug Lerntypen, die sagen, ich kann mir das selbst aneignen. Und es wird es am Ende auch günstiger machen.
2: Mehr Online-Theorie, begleitetes Fahren, Fahrsimulation statt teure Praxisstunden. All das will der Bundesminister aus Frankreich übernehmen. Außerdem würde seine Führerscheinreform auch deutlich die Sonderfahrten begrenzen. Statt 12 soll es nur noch 3 geben. In Frankreich geht man noch viel weiter. Hier hat man den Fahrschulmarkt vor 10 Jahren komplett geöffnet. Auch für reine Online-Fahrschulen. Die ganze Verwaltung wird über eine App abgewickelt. Marina Tissot bucht sich einfach freiberufliche Fahrlehrer, egal wann und wo in ganz Frankreich.
19: Es ist wie bei Airbnb oder Uber. Du gehst einfach ins System und klickst auf die Karte nach dem Motto, wer ist hier in meiner Nähe? Wer sind die Fahrlehrer? Und dann zeigen sie dir 50 oder 100 Lehrer und deren Autos.
2: Marina Tissot wird für den Führerschein insgesamt, also Theorie und Praxis, nicht mehr als 1.000 Euro ausgeben. Undenkbar in Deutschland. Wir sind zu Besuch bei einer der größten französischen Online-Fahrschulen mit 20% Marktanteil. Deren Chef Philippe Massot versucht seit 5 Jahren, mit seinem Ausbildungsmodell in den deutschen Markt zu kommen.
21: Wir sind am deutschen Markt interessiert, weil wir sehen, dass er gerade zu teuer ist. Da wir ein günstigeres Angebot haben, sind wir überzeugt, dass unser System auch in Deutschland sehr gut funktionieren wird.
2: Das französische Online-Modell aber wird in Deutschland nicht kommen. Da sind sich Bundespolitik und deutsche Fahrlehrer ausnahmsweise einig. Bei der Führerscheinreform allerdings sind die Fronten verhärtet. Keine Kompromissbereitschaft beim Fahrlehrerverband zum Thema begleitetes Fahren, Simulatoren, Online-Theorie und weniger Sonderfahrten.
0: Eine Deregulierung in diesem Maße, dass man Ausbildungssysteme komplett wegnimmt, komplett verändert, das spricht einfach komplett gegen die Verkehrssicherheit.
2: Das scheint zu stimmen, denn unter jungen Fahrern bis 24 Jahren sterben pro 100.000 Menschen in Frankreich 10, in Deutschland nur 5. Das Risiko scheint also doppelt so hoch. Aber liegt das an der vermeintlich besseren Führerscheinausbildung in Deutschland? Offenbar nicht, denn die meisten Unfälle passieren in Frankreich auf Landstraßen, die zu schmal oder schlecht ausgebaut sind. Und das habe nichts mit der Qualität der Fahrausbildung zu tun.
18: Wir dürfen das Sicherheitsargument nicht als Totschlagargument nehmen, sonst verändern wir gar nichts mehr. Vieles von dem, was wir erleichtern, wo wir Optionen bieten, wo wir neue Möglichkeiten einräumen, funktioniert anderswo. Ich bin überzeugt davon, dass wir mit dieser Reform auch keine Einbußen bei der Sicherheit haben werden.
2: Und übrigens, es geht noch günstiger als in Deutschland und Frankreich. In Spanien kostet der Führerschein durchschnittlich 1.200 Euro, in Italien 950, in Polen 750 und in Ungarn nur 550 Euro. Zurück nach Meißen. Jessica hat gerade ihre Fahrstunde beendet. Der Chef hat gezahlt. Für ihn ist es dringend geboten, dass der Führerschein günstiger wird. Er sieht Einsparpotenziale, zum Beispiel begleitetes Fahren im geschützten Raum.
17: Bestimmte Dinge wie Rückwärtsfahren, Entladen, Beladen, Anhänger fahren, Anhänger üben. Viele Firmen haben Grundstücke, wo sie das auf ihr eigenes Grundstück üben können. Vielleicht kann man solche Sachen auch entlasten und vielleicht kann man das auch in die Fahrschulausbildung einbringen.
2: Eine Führerscheinreform wird kommen, das steht fest. Minister Schnieder will noch in diesem Jahr eine Gesetzesvorlage in den Bundestag einbringen. Ein ehrgeiziger Plan, denn noch wehren sich die deutschen Fahrlehrer mit Händen und Füßen.
1: Standort Deutschland. Wer ist verantwortlich dafür, dass es hier läuft, dass es nicht läuft oder wieder besser läuft? Auch diese vier. Zumindest schaffen sie die Rahmenbedingungen und sie wollen zeigen, wir bauen um. Letzte Woche haben die Parteivorsitzenden der Regierungskoalition ihre Reformpläne vorgestellt. Dabei geht es nicht nur um die Steuerreform oder Krankschreibungsregeln. Hier, auch das große Monster Bürokratie soll angegangen werden. Die Frage ist nur, wie heftig? Mit der Kettensäge oder mit einer kleinen Schere? Unternehmen sollen entlastet werden durch weniger Dokumentations- und Berichtspflichten, wie es im wunderbaren Bürokratendeutsch heißt. Und auf Normaldeutsch, was bringt's wirklich?
19: Seit 120 Jahren stellt die Familie von Gerald Rosner in Apolda in Thüringen Strickwaren her. Ein Produkt, das sich gut verkauft, ist ein robuster Seemannspullover. Im Grunde eine einfache Sache. Doch bis der Pulli in den Verkauf gehen kann, sind, so Rosner, erdrückend viele Vorschriften zu beachten.
3: Die Liste ist so lang, dass ich sie mir aufgeschrieben habe, weil man die Gesetze sich sonst gar nicht merken kann. Da ist die REACH-Verordnung, da ist die Textilkennzeichnungsverordnung, da ist das Produktsicherheitsgesetz, da ist die erweiterte Herstellerverantwortung, da ist das Lieferketten-Sorgfaltspflichtengesetz, da ist das Vernichtungsverbot für Textilien, da ist die Abfallrahmenrichtlinie, da ist der digitale Produktpass. Und die Liste wird ja immer länger.
19: All diese Vorschriften zu kennen und zu beachten, ist nicht nur ein Heidenaufwand. Das schlägt sich auch auf die Preise nieder. Mit der Folge, dass die heimischen Textilbetriebe kaum noch eine Chance haben gegen Anbieter aus Fernost. In den vergangenen 35 Jahren hat Gerald Rosner erlebt, wie das Dickicht an Vorschriften immer dichter wurde.
4: Als ich angefangen habe, 1990, hatte ich das BGB. Das war ein Gesetzbuch. Heute muss der Geschäftsführer 5000 Gesetze kennen und beachten. Kein Mensch wird die wirklich kennen und beachten. Das ist die Entwicklung von 35 Jahren.
19: Es ist ein seit Jahren bekannter Befund. Bürokratie wirkt als gravierende Wachstumsbremse. Sie verhindert, dass neue Arbeitsplätze entstehen und kostet die deutsche Wirtschaft Milliarden.
22: Eine IFO-Studie zeigt, dass die Kosten der Bürokratie in Deutschland bei so 150 Milliarden Euro pro Jahr liegen. Das ist also gewaltig. Es hat auch Nachteile in der Wertschöpfung. Also die Schätzung ist da, dass wir ungefähr 4,6%, also 4 bis 5% mehr Sozialprodukt haben könnten, wenn wir die Bürokratie

0: Demokratie auf dem Level von Schweden hätten, statt auf unserem hohen deutschen Niveau.
1: Mit dem am vergangenen Donnerstag vorgestellten Reformprogramm will die Bundesregierung auch der Bürokratie an den Kragen. Es ist der wiederholte Versuch, ein besonders hartnäckiges Problem in Angriff zu nehmen. Ein Punkt im Reformprogramm zum Bürokratierückbau hat mit Prüfplaketten wie diesen zu tun. Diese Aufkleber finden sich auf allen sogenannten ortsveränderlichen elektrischen Betriebsmitteln. In der Strickmanufaktur von Gerald Rosner gibt es jede Menge davon.
2: Was bei uns sehr anstrengend ist, das ist, dass wir alle zwei Jahre jede Steckdose, jede Maschine, jede Verlängerungsschnur überprüfen lassen müssen. Das ist für so einen Betrieb, wo im Prinzip mechanisch mit den Geräten nichts passiert, völlig überzogen. Im Prinzip an jeder Maschine muss so ein Ding dran sein. Selbst hier beim Lüfter der Mitarbeiterin muss so ein Aufkleber drauf sein.
1: Diese Prüfpflicht soll jetzt überarbeitet und vereinfacht werden, so die Ankündigung der Bundesregierung im Reformpaket.
2: Wenn das wegfallen würde, würden wir uns den Aufwand sparen. Hätte der Elektriker Zeit für andere Dinge, Handwerker sind ja sowieso knapp. Und wir würden das Geld sparen und könnten damit unsere Produkte preiswerter anbieten.
1: Noch ist aber nicht entschieden, wie die Änderungen genau aussehen sollen. Und die Bürokratie lähmt die Firmen in vielen Bereichen. Die Firma Henke aus Thüringen ist ein typisches mittelständisches Unternehmen. 100 Beschäftigte stellen hier spezielle Kunststoffkomponenten her. Geschäftsführer Thorsten Herrmann kann zig Beispiele für Bürokratie in seinem Betrieb aufzählen. Es geht los mit der Brandschutzordnung.
3: Also haben wir hier jetzt zum Beispiel schon mal ein 11-seitiges Dokument. Das ist dann noch überschaubar, auch dünn. Aber wir haben natürlich auch eine Vielzahl von Betriebsanweisungen. Den Umgang mit Handmessern, den Umgang mit Druckluftwerkzeugen, den Umgang mit Lastaufnahmemitteln, sogenannten Kranen. Und das setzt sich dann fort. Wir haben ja alles Facharbeiter. Man könnte ja meinen, keiner wüsste von dem, was er tut, Bescheid. Deshalb gibt es noch mal all diese Betriebsanweisungen. Und die müssen natürlich vor allen Dingen auch ständig aktuell gehalten werden.
1: Es geht weiter mit jeder Menge Prüfpflichten, etwa für die Rolltore, für die Regale und die Leitern. Alles muss dokumentiert werden. Außerdem ist der Betrieb verpflichtet, sogenannte betriebliche Beauftragte zu benennen und regelmäßig zu schulen, zum Beispiel für den Brandschutz. Immerhin hier will die Bundesregierung mit dem Reformpaket nun eingreifen und die Bestellpflicht für betrieblich Beauftragte zumindest teilweise abschaffen. Ein richtiger Schritt, findet Thorsten Herrmann. Der Kern der Bürokratie werde damit allerdings nicht angegangen.
4: Es wird ja nur von Entlastung der Bundesgesetze gesprochen. Ein Großteil unserer Belastung heute kommt aber aus der Europäischen Union.
1: Zum Beispiel die EU-Dokumentationspflicht für bestimmte Vorprodukte. Selbst ein winziges Bauteil kann dadurch viel Bürokratie verursachen.
4: Allein dieses kleine Bauteil, was für einen Sensor am Ende bestimmt ist, besteht aus Kunststoff, besteht aus einer Metallwelle und vor allen Dingen aus einem Magneten. Wir müssen bei den Herstellern die Zusammensetzung dieser Metallwelle oder dieses Magneten aus China anfragen und müssen dann das alles aufführen. Und das ist für uns als mittelständisches Unternehmen, wo das auf ein, zwei Personen lastet, ein riesiger Aufwand.
1: Die Regierung sieht ihr Programm indes als großen Wurf. Alle Nicht-EU-Berichtspflichten sollen pauschal aufgehoben werden. Kanzler Merz schob allerdings schon gleich eine Einschränkung hinterher.
5: Wenn ein Ministerium Berichtspflichten erhalten will, muss es das neu begründen und um die Fortführung der alten Berichtspflichten kämpfen.
1: Eine Idee, die noch verwirrende Folgen haben könnte.
0: Es besteht die Gefahr, dass alle, die so eine Regel mal toll fanden, die dafür gesorgt haben, dass sie eingeführt wurden, jetzt auch wieder dafür sorgen, dass sie eingeführt wird, selbst wenn nur ein sehr kleiner Kreis davon profitiert. Und es wird sehr, sehr, sehr schwer sein, da klarzumachen, was nötig ist und was wirklich dringend wegfallen muss.
1: Tanja Turki ist Landwirtin im Vogtland in Sachsen. Sie bewirtschaftet 27 Hektar, hält Pferde und Kühe. Ein Minihof. Jedes Tier hat einen Namen.
6: Na ihr? Gretchen.
1: Die 33-Jährige sieht insbesondere die Landwirtschaft erdrückt von Vorschriften und Formularen. Kleine Betriebe hätten es besonders schwer,

0: die Anforderungen in den Griff zu kriegen. Dass sich daran mit dem Reformpaket etwas ändern könnte, bezweifelt sie.
1: Wenn das wirklich so wäre, ja, na klar, wäre das der Traum schlechthin. Aber durch diesen Satz, die Ministerien dürfen weiterhin entscheiden, hat sich in meinen Augen der Traum dann schon wieder erledigt. Weil in so einem Ministerium setzt sich doch keiner den Hut auf und sagt, ach nee, wir verzichten doch da drauf, weil das brauchen wir gar nicht. Weil was ist, wenn irgendwas ist und dann haben wir es nicht vorliegen? Und die sägen ja dann quasi an ihrem eigenen Stuhl. Ja, wenn das alles wegfällt, zu bearbeiten, zu kontrollieren, zu machen und zu tun, wer braucht denn dann diesen riesen Verwaltungsapparat noch, den wir hier in Deutschland haben?
0: Letzte Station, Breitungen in Thüringen. Ein Werk für Leuchtstoffe. Geschäftsführer Eisenberg zeigt uns die Öfen, in denen hochwertiges Leuchtstoffpulver entsteht, zum Beispiel für Displays. Hightech aus der Provinz. Und ein Produkt, das weltweit vermarktet wird. Das sei harter Wettbewerb. Die Reformen zum Bürokratierückbau würden da viel zu kurz greifen.
2: Diese Überregulierung, die man hier in Deutschland und Europa feststellen kann, haben unsere Wettbewerber, haben unsere Kunden in Asien nicht. Und das Ergebnis wird sein, dass sich immer mehr deutsche Industriefirmen Richtung Asien orientieren werden.
0: Die Vorhaben zum Bürokratierückbau im aktuellen Reformprogramm könnten nur ein erster Schritt sein. So sehen es führende Ökonomen. Für einen spürbaren Aufschwung der Wirtschaft reichen die Pläne noch nicht.
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12: Mein Name ist Schitel Balser. Ich bin Psychologin und arbeite seit über 20 Jahren therapeutisch mit Menschen. Mein Spezialthema sind Ängste und deren Überwindung.

0: Schloss Hohenroda in Nordhessen. Hier treffen sich vier Menschen, die alle ein Ziel haben. Raus aus der Angst. Endlich ein Leben ohne Einschränkungen. Seit 4 Monaten arbeiten sie mit Hilfe der Therapeutin Chitel Balser daran, ihre Ängste zu überwinden. Jetzt wollen die vier hier den letzten Schritt in ihr neues Leben wagen. So wie David. Der Ingolstädter leidet seit Jahren unter Arachnophobie, der legendären Spinnenangst.
1: Oh, das ist absoluter Horror. Nee, geht gar nicht.
2: Dieses rationale Denkvermögen, das nimmt rapide ab. Ich will eigentlich einfach nur weglaufen.
1: Ei, ei, ei.
0: Dunkle Keller, Ferienhäuser im Süden oder ein Zoobesuch. Ein Albtraum für den lebenslustigen Controller.
1: Ja, das reicht.
0: In kleinen Schritten will ihn Chitel deshalb nun in ein neues Leben ohne Angst führen. In ihrem Therapieloft hat Chitel schon erste Schritte mit David unternommen. Ein Bilderbuch angeschaut und eine Minispinne präsentiert. Das ging gerade so, aber die Vogelspinnenhaut ist für David eine Nummer zu groß.

0: in Kontrolle gebracht. Ich hole sie jetzt mal raus und setze sie mir auf die Hand, okay?
1: Ja, okay, aber nur dir.
0: Nur mir, ja. Man muss echt ein bisschen aufpassen, weil die sind natürlich fragil. Guck mal, so würde keine lebende Spinne sich nehmen lassen.
1: Mhm. Oh. Aber
0: guck mal, wenn du das
1: nicht
0: jetzt machen würdest, hättest du dein Heldenbild.
1: Ja, das brauche ich nicht.
0: Brauchst du nicht, okay. Aber was passiert gerade in dir? Ist wieder schwieriger geworden.
1: Ja.
0: Wodurch?
1: Ja, sie ist halt jetzt noch realer irgendwie, weil vorher war sie in dieser Plastikschachtel drin. Mhm. Und jetzt sitzt sie halt auf deiner Hand und es sieht halt schon sehr echt aus. Mhm. Mm. Ja.
0: Es also, sieht echt aus, aber ist es nicht. Das heißt, dein Kopfkino macht immer eine Parallelrealität.
1: Ja, das stimmt.
0: Und das ist der Punkt, das ist deine Angst. Mein ursprünglicher Plan oder die Idee war, dass ich ihm diese Haut von der Vogelspinne auf das Bein setze, sodass er Kontakt hat, aber man spürt quasi nichts, weil die ist so leicht und er hat ja eine Hose an und das ist wirklich ganz unbedrohlich. Aber das war heute überhaupt nicht möglich.
1: Aber mir reicht's jetzt. Ich glaube, mehr brauche ich jetzt nicht. Ich bin erstmal bedient.
2: Ein etwas holpriger Start in Davids viermonatige Therapie. Auf ihn wartet noch ein langer Weg. Was wohl die anderen drei Therapieteilnehmer bei ihrem ersten Zusammentreffen im Schloss Hohenroda zu Davids Angst sagen? Eine Angst, die hier eigentlich alle gut kennen.
0: Ja, David, wie war das jetzt für dich zu sehen? Du hast jetzt beim Angucken sehr viel gelacht.
1: Ja, ich habe mir die meiste Zeit gedacht, Junge, stell dich nicht so an.
0: Echt?
1: Man verliert fast die Empathie mit sich selber, wie man früher reagiert hat. Mhm. Es war auch echt schlimm. Ich kann mich noch gut daran erinnern. Das hat mich echt total überfordert.
0: Ja, du warst wirklich im Panikmodus.
1: Ja. Mhm.
0: Wie war das für euch zu sehen?
3: Lustig, traurigerweise. Also, mir tut's leid, weil ich verstehe schon, wie es dir ging und wenn ich mich da so reinversetze. Aber ich fand's halt irgendwie süß, ja, wie in so einem Komödienstadel irgendwie, gell? Da nimmst die Haut, nein, ich kann nicht, da nimmst die Haut. Aber ich hätte mir da, wäre ich dabei gewesen, nie ein Urteil erlaubt, weil es ja für dich wirklich schlimm war. Wenn man das jetzt so sieht, denke ich mir, mei, Burschi, gell?
4: Burschi. So. Genau, weil man dich so anschaut, vermutet man was ganz anderes.
3: So ein gestandener Mann. So,
4: Und so ein Karl steht mit beiden Beinen auf der Erde und fängt an zu wackeln und zu hadern mit sich.
1: Ja.
5: Aber man hat dir wirklich deine Angst extrem angesehen. Ja. Also die Reaktion war schon krass.
3: Aber was ich auch gut fand, ist, dass du deine Grenze eingehalten hast. Also du hast dich zunächst zulabern lassen oder überzeugen, sondern du bist dir selber treu geblieben und hast nicht wegen dem Experiment oder der Ding, sondern du hast halt ganz klar deine natürliche Grenze auch gewahrt. Und ich glaube, das ist auch ganz wichtig bei dem ganzen Thema.
1: Ja, ich war so im Panikmodus. Ich habe alles um mich herum vergessen. Ich habe nur noch die Spinne gesehen, nicht mehr, warum ich da bin. Und habe geschaut, wie komme ich jetzt am besten aus der Sache raus.
0: Das Ziel ist dann erstmal vergessen, ne?
1: Ja, ja.
0: Da ist der Fluchtreflex wirklich der stärkste.
1: Ja.
0: Ja.
2: Chitelle muss ihre Konfrontationstherapie jetzt an David anpassen und einen Schritt zurückgehen. Vier Wochen später hat sie sich dafür mit David in Frankfurt verabredet. Statt einer echten Spinne wartet hier ein virtuelles Tier auf ihn.
1: Nachdem die letzte Sitzung ja gleich mit der Vogelspinnenhaut aufgehört hat, muss ja heute irgendwie eine Steigerung her. Also eine echte Vogelspinne, irgendwie sowas.
0: Guck mal, das ist der Adrian. Der führt uns ja technisch durch.
1: Ich dachte, der ist der Spinnentrainer. Mein erster Gedanke, wo ich ein fremdes Gesicht gesehen habe, war ehrlich gesagt, das ist bestimmt der Spinnendompteur. Der holt jetzt gleich die echte raus. Aber dann hat Chitelle schon gesagt, heute geht's in die virtuelle Welt.
0: Dein Kopf sieht was, dein Körper reagiert und du weißt, es ist gerade überhaupt nicht real. Das passiert nicht wirklich.
1: Also ich kriege auch keine auf die Schulter gesetzt, während ich das
0: Nein, ich verspreche dir. Also es passiert wirklich nur das, was hier in der Virtual Reality passiert und nicht nur irgendein Trick nebenher. Das reicht auch schon.
1: Okay.
0: Weil das ist echt schon irgendwie abgefahren, was da im Körper und im Geist passiert. Es geht auch mir gar nicht um diesen Schockmoment, sondern nur einfach wirklich, dass er selber mehr erkennt, was ist das, wovon

0: so Angst hat und dass es auch oft sehr absurd ist. Und ich vermute, er macht auch viel jetzt gleich mit seinem Humor. Und wir schauen einfach, wie er jetzt die Situation nimmt.
1: So, ich sehe da aber jetzt nicht gleich was, oder?
2: Nein, du siehst nicht gleich was.
1: Ihr warnt mich dann schon vor, oder?
0: Du siehst jetzt erstmal auf Frankfurt. Du siehst irgendwie im Brunnen von der Oper.
1: Jetzt kommt eine Riesenspinne und.
0: Moment, jetzt hörst du erstmal das Vögel zwitschern.
1: Frisst es hoch aus. Sah sehr realistisch aus und dachte mir dann schon, oh weh, je nachdem, was sie mir da jetzt zeigen, das könnte schon hart werden.
0: Cool, oder?
1: Voll.
0: Viel zu cool. Was du mal sehen willst.
1: Naja, es gibt ganz viele Sachen, die ich jetzt nicht sehen will.
0: Aber wie dein Kopf schon immer wieder vorspringt. Ja, bei David sieht man, dass er immer vorausdenkt. Das ist tatsächlich auch typisch. Menschen mit Ängsten, die gucken immer sofort, wo ist die potenzielle Gefahr. Und er hatte vor allem immer Angst und auch immer noch dieses Misstrauen. Irgendwann springt ihn eine Spinne an oder wir überraschen ihn.
1: Aber ich habe mir heute Morgen schon Fotos von Vogelspinnen angeschaut.
0: Um dich aufzuwärmen, oder
1: wie? Das wäre vor dem Ganzen hier nicht gegangen.
0: Wirklich? Und es war nicht ein Problem?
1: Es war anstrengend, aber ich habe es ausgehalten. Super. Das ist schon für mich ein Riesenfortschritt. Aber ich habe trotzdem Angst, was jetzt passiert.
0: Ja. Okay.
1: Oh Gott.
0: Okay, und da ist der Aufzug.
1: Aha. Okay.
0: Okay. Ja. Hahaha. Ja. Was siehst du?
1: Das sind zwei Spinnen.
0: Genau. Aber das hat jetzt erstmal dich jetzt noch nicht so umgehauen, ne, die beiden Spinnen?
1: Die strengen mich jetzt nicht an.
0: Okay, super. Warum nicht?
1: Die sehen jetzt nicht so krass aus. Also, aber wenn ich dann davor stehe, dann ploppt irgendwas auf.
0: Nein,
1: und dann ist es eine echte oder
0: nein,
1: so?
0: Die sitzen da.
1: Okay.
0: Und jetzt guck mal, geh mal nah ran.
1: Das ist echt ein komisches Gefühl gerade.
0: Ja, ist es. Ich denke, bei David, warum er sich nicht erschrocken hat oder nicht wesentlich von diesen zwei Spinnen in diesem Aufzug, in diesem virtuellen, war, dass er ihm wirklich sehr bewusst war, ich bin im virtuellen Raum. Er hatte auch angefangen mit zu spielen. Das heißt, das war ihm sehr präsent.
1: Das geht tatsächlich mittlerweile.
2: So, du darfst mal rausgehen.
0: Jetzt sind wir oben.
1: Okay, jetzt habe ich Angst.
0: aber das ist jetzt wirklich eine abgefahrene Erfahrung. Also einfach gehen.
2: Einfach gehen.
1: Ach du Scheiße.
0: Du bist hier auf dem Boden, aber dein Gehirn denkt jetzt, du bist in der Höhe über Frankfurt.
1: Boah, das fällt mir gerade mega schwer.
0: Ja, es ist auch wirklich eine Überwindung,
1: Gott.
0: Versuch mal.
1: Warum steht da ein Kürbis? Das macht mich schon wieder fertig.
2: Den Kürbis, das ist das Ziel. Du nimmst den Kürbis sozusagen auf.
1: Boah, jetzt wird's verschwindelig.
2: So.
0: Ja.
2: Jetzt. Ja, richtig, ein bisschen tiefer.
0: Was war?
1: Ja, da kommt was.
0: Ah, okay.
1: Okay, das ist jetzt zu krass. Ich will wieder runterfahren.
0: Okay.
1: Die kommen auch nicht rein, oder?
2: Nein, die kommen nicht rein.
0: Wie war das jetzt?
1: Anstrengend. Aber bei unserer ersten Sitzung wäre ich jetzt, glaube ich, in die Tiefe gesprungen.
0: Ja.
1: Ich würde definitiv sagen, dass ich ein anderes Level erreicht habe. Ich bin dann auch in diesem Fahrstuhl, in diesem virtuellen stehen geblieben und habe mir dann diese großen Spinnen auch mal näher angeschaut, bin näher hingegangen, habe ihren Namen gegeben. Das hilft mir immer so ein bisschen. Hallo Erna. Warum fällt die immer runter?
0: Das macht sie irgendwie menschlicher. Damit macht er sie, zähmt er sie quasi für sich.
1: Ich bin offen für alles und ich habe jetzt auch diese Erfahrung gemacht, dass es Schritt für Schritt immer besser geworden ist mit der Angst. Und ich kann jetzt eigentlich gar nicht ausschließen, dass ich vielleicht am Ende tatsächlich eine lebende Vogelspinne mal berühre oder zumindest die Kiste, in der sie sitzt.
3: Schitel möchte aber bei David nichts überstürzen und seine Grenzen lieber langsam austesten. Seine Ängste sitzen tief und sie möchte ihn nicht überfordern. David soll langfristig ein Leben ohne Angst führen können. Dazu lädt sie ihn 4 Wochen später nach Regensburg ein, in diese Schlossruine.
0: Ich möchte jetzt mit David auch noch in die quasi freie Wildbahn gehen und auf Spinnensuche gehen und gucken, wie reagiert er, wenn er nicht weiß, wo ist eine Spinne und wie ist da sein Angstniveau. Guck mal hier, ich nehme dich mit um die Kurve.
1: Ui.
0: Ui. Ja, dieses alte Haus ist die Spinnenherberge.
1: Gott. Das Haus, das war wirklich unheimlich. Da, also da bin ich schon mit sehr eindeutigen Gefühlen drauf zugegangen. Das war einfach so ein richtiges Spukhaus.
0: Das ist unser neuer Ort. Und zwar hat der Hausbesitzer hat gesagt, hier gibt es echt viele Spinnen. Hier muss man ein bisschen aufpassen, hier sind ein bisschen Löcher im Boden. So.
1: Ich habe ja auch gewusst, da werde ich auf irgendwas stoßen. Aber es ist jetzt auch zu früh, um jetzt einen Rückzieher zu machen. Die heimischen Spinnen, wo ich so am meisten Angst habe, würde ich sagen, ja. Das sind so eher so diese größeren, diese Winkelspinnen, glaube ich, heißen die, die ja auch überall im Keller in so alten Gebäuden heimisch sind. Das sind eher so die Kavenzmänner, wo ich dann Probleme habe.
0: Dann erkunden wir jetzt hier mal, was es hier alles so gibt.
1: Uiui.
0: So, ich glaube, du hast den besseren Spinnen-Scan-Blick,
1: ja.
0: Ne?
1: Aber Bewohner?
0: Guck mal da in dieser Truhe.
1: Oh.
0: Was ist denn jetzt wieder in deinem Kopf? Du hast ja meistens Kopfkino.
1: Ja. Keine Ahnung, ich mach das jetzt auf und dann ist da der Eimer drin mit den Vogelspinnen.

0: Spinnenweben haben wir. Wie findest du sowas? Da ist eine Tote. Ach, die ist tot. Okay, dann gehen wir mal weiter. Hier gibt es ja noch ein paar Räume.
1: Okay, Level 1 bestanden.
0: So, wir haben hier noch ein paar Räume. Achtung!
1: Ich will zu meiner Mama.
0: Hier ist es dunkel. Schauen wir mal hier. Bitte mir folgen, eng auf dem Fuß.
1: Komm. Ich weiß ja nicht. Das war so ein richtiger Geisterjäger-Moment. Es war so eine, ich weiß nicht, was das war, vielleicht war das früher mal eine Speisekammer oder so. Das war so ein richtiger dunkler Raum.
0: Wie groß ist jetzt deine Anspannung? Weil jetzt passiert gerade was bei dir, ne?
1: Ja, die ist gerade sehr groß.
0: Wodurch? Was passiert in dir?
1: Naja, es ist dunkel, es ist verwinkelt und wir haben ja schon ein paar große Netze gesehen. Mhm. Und ich vermute schon, dass da noch mehr auf uns lauert.
0: Also dunkel heißt für dich Ungewissheit und dann ist dein Kopfkino sofort wieder aktiver, ne?
1: Ja, also ich tue mich leichter, wenn ich halt irgendwie sehe, da hinten 10 Meter entfernt an der Wand hängt so ein Kaventsmann. Dann kann ich halt irgendwie darauf zugehen und kann es halt steuern. Aber ja, jetzt gerade könnte halt hier an der Wand einer hocken und schon so.
0: So, du musst hier stehen. Guck mal, hier kannst du aufrecht
1: stehen. Ich stehe doch schon.
0: Ja, aber hier, du bist unter dem. Okay.
1: So, das jetzt passt schon. Oh mein Gott. Okay, das sind lauter so Eier, oder?
0: Das sind wahrscheinlich die Spinnenkokons, ne?
1: Okay, jetzt habe ich es gesehen.
0: Im Moment.
1: Ja, was? Also das war schon richtig, richtig spooky, das anzugucken, weil das sieht man ja im Alltag wirklich, wirklich selten.
0: Und da ist so eine Kugel, guck mal, jetzt, die kannst du dir mal aus der Nähe angucken.
1: Ja, ich sehe sie doch schon aus der Nähe. Ich kann mir ja das nicht vorstellen, dass ich mal so ein Spinnenei anfasse, weil die haben auch so, was ich so gehört habe, diese Eigenschaft, wenn man sie anfasst, dann platzen die auf und dann kommen die alle raus und das will ich nicht.
0: Okay, so. Nächster Raum.
1: Nächster Raum.
0: Ohr.
1: Du brauchst ein neues Handy.
0: Würdest du die auf die Hand nehmen?
1: Nö.

0: da hat es mich so geschüttelt in dem Moment, weil ich mir halt dann noch zusätzlich gedacht habe, eigentlich graust es mich auch vor der Totenspinne noch mal besonders.
1: Was wäre daran schwierig?
2: Die auf die Hand zu nehmen.
1: Mhm.
2: Ja. Das, überhaupt die da erstmal runterzufieseln und.
1: Das würde ich machen. Die ist nicht hebelig. Nein. Ich nehme sie erstmal nur auf die Hand.
0: Ja, aber.
1: Guck mal.
0: Ja, aber nicht so
1: nah. Nein, ich sag dir erstmal nur, dass du bitte die anschaust. Ja, nicht schwarz, nicht haarig.
0: Mhm.
1: Was passiert jetzt in dir?
0: Oh, ich weiß auch nicht, mich irgendwie. Ich kann es gar nicht greifen.
1: Jetzt kommt aber genau das wieder.
0: Ja, jetzt kommt es wieder. Das ist einfach so ein diffuses Gefühl.
1: Mhm. Okay, ich spüre die gar nicht. Die ist so leicht, ich spüre die gar nicht.
0: Ja.
1: Was wäre jetzt schlimm an der Vorstellung, die anzufassen?
0: Ich weiß es nicht, ich kann es dir nicht sagen. Mich ekelt es irgendwie gerade. Mhm. Gerade ekelt es mich tatsächlich.
1: Die kann ja nichts Unkontrolliertes machen.
0: Ja, ich weiß.
1: Also frage, ob du einen Schritt weiterkommen möchtest.
0: Jetzt gerade nicht.
1: Würdest du sie auf deinen Ärmel tun?
0: Sie zappelt.
1: Das ist nur der Wind.
0: Ja, ich weiß schon.
1: Aber jetzt kommt das Hups, sie fliegt.
0: Die ist ja auch fein.
1: Würdest du sie auf deinen Ärmel tun?
0: Ja.
1: Ich mache nichts Erschreckendes.
0: Da. Oh mein Gott.
1: Wie fühlt sich das jetzt an? Du fühlst ja nicht die Spinne, aber wie ist das jetzt trotzdem für dich?
0: Es ist sehr nah an mir dran.
1: Dann bleib jetzt mal einen Moment hier in der Situation, weil das ist ja immer das Wichtige, ne? Dass in der Situation, wo eigentlich deine Angst gerade ausschlägt, dass du da mal drin verweilst und nicht weggehst und vermeidest, wie sonst immer in deinem Alltag.
0: Ja.
1: Jetzt war wieder der Schock, weil sie sich bewegt.
0: Ja.
1: Okay.
0: Dann war sie hier auf meinem Ärmel und dann kam Luftzug und dann hat es die Spinne weggeweht. Und da hat es mich so erschrocken, weil in dem Moment habe ich gedacht, die lebt noch.
1: Aber du hast schon gemerkt, wie es wieder ein bisschen runtergegangen ist, deine Angst, ne?
0: Ja, definitiv.
1: Das bitte mitnehmen, das ist wirklich das Prinzip. Vermeidung macht die Angst stärker. Und mal auszuhalten und zu sehen, es passiert nicht das, was du befürchtest, dann entspannst du wieder ein Stück.
0: Sobald ich in dem Haus war, hatte ich Angst. Und das war ein gutes Gefühl, das einfach auszuhalten bis zum Schluss. Und ich habe ja auch wirklich wieder einmal gespürt, dass diese Angst immer geringer geworden ist. Okay.
1: Sichtliche Erleichterung. Bei David habe ich von Anfang an vermutet, dass da jetzt nicht ein tiefer liegendes Thema dahinter ist, sondern es ist tatsächlich diese sehr archaische Furcht vor Spinnen als bedrohliches Objekt. Deswegen wollte ich die Verknüpfung in seinem Gehirn, die Verarbeitung von Bild und Emotionen, die wollte ich umprogrammieren.
3: Schitil ist noch nicht zufrieden. David macht nur kleine Fortschritte und wird so nicht wirklich weiterkommen. Deshalb hat sich die Psychologin ganz in der Nähe einen besonderen Ort ausgesucht für einen neuen Therapieschritt. In Schloss Schönberg möchte sie Davids Gedanken umprogrammieren.
0: Ich glaube schon, dass ich Fortschritte gemacht habe in der Zwischenzeit. Ich habe versucht, selbst zu üben. Hab mich viel beschäftigt mit dem Thema Spinnen an sich. Habe mir auch ein Buch gekauft über Spinnenphobien.
1: Und achte einfach darauf, was so mit dir passiert. Gibt es Gedanken, gibt es Bilder? Was passiert mit deinem Körper? Gibt es Körperreaktionen?
3: Weil Schitil Bilder von Spinnen nicht reichen, geht es jetzt ans Eingemachte. Denn auch nach 2 Monaten hat David immer noch keinen realen Spinnenkontakt. Seine Angst ist zu groß. Deshalb müssen Befürchtungen und Erlebnisse in Davids Gehirn neu verknüpft werden und sein Angstniveau reduziert werden.
1: Was für eine Textur magst du gerne? Irgendein Material, was du gerne magst, was sich schön für dich anfühlt?
0: Himbeeren.
1: Himbeeren?
0: Da hat sie mich ein bisschen reingelegt und dann hat sie aus der Spinne eine Himbeerspinne gemacht, die komplett mit diesen Himbeerbobbeln so rosa-rot auch überzogen war. Ja.
1: Und jetzt stell dir vor, die spricht mit so einer Mickey-Maus-Stimme.
0: Okay. Ja.
1: Und sie fängt an zu winken.
0: Ja.
1: Mit so weißen Hand.

0: tun.
1: Ja, jetzt wird sie freundlich.
0: Mhm. Jetzt wird's freundlich, okay.
2: Das hilft mir tatsächlich, wenn ich für mich diese Angst nimm und irgendwas ganz Absurdes draus mache. Also wenn ich dann zum Beispiel mir eine große, dicke Vogelspinne vorstelle und die bekommt dann irgendwie so einen urbayerischen Namen oder irgendwas, was eigentlich überhaupt nicht passt und was das Ganze absurd macht.
0: Wie geht's dir jetzt, wenn du an diesen Spinneneimer denkst, an den ursprünglichen?
2: Das ist jetzt ein Eimer voll Himbeeren.
0: Das war wirklich das erste Bild, was aufgetaucht ist? Ja, okay, super. Ja. Weil du kannst die Spinne gefährlicher und weniger gefährlich machen. Das sieht man. In deiner Vorstellung machst du sie natürlich immer gefährlicher. Durch zum Beispiel, sie ist wild, sie ist hibbelig, sie ist unberechenbar. Damit machst du sie sofort gefährlicher für dich, in deinen Termen. Und du kannst sie aber auch ungefährlicher und witziger und harmloser machen.
2: Mhm. Es ist auf jeden Fall ein Ansatz, den ich weiter verfolgen werde, wenn ich wirklich mal vor einer so ganz plötzlich stehe, dass ich mir vielleicht mal überlege, oh, das ist ja vielleicht so eine Himbeerspinne oder keine Ahnung.
3: War das der Knackpunkt? Hat Schittel Davids Gedanken damit tatsächlich schon umprogrammiert? Um herauszufinden, ob sie Davids Gedanken wirklich verändern konnte, hat sich Schittel ein paar Tage später eine Hausaufgabe für ihn ausgedacht und David eine Sprachnachricht geschickt.
4: Hallo, lieber David. So, jetzt geht es für dich wieder einen Schritt weiter.
0: Und zwar wartet jetzt im Zoo ein Spinnenexperte auf dich.
4: Ich bin gespannt, was du erlebst. Bis dann, ciao.
2: Ja, war ja klar, dass das irgendwann passiert. Ja, hilft nichts. Da muss ich jetzt durch.
3: Ob David die Vorstellung der Himbeerspinne hier im Kleintierzoo hilft?
2: Ich weiß auch so ein bisschen, was die da so haben. Und da wusste ich auch, die haben Vogelspinnen. Und der erste Gedanke war dann, oh Gott, das kann ja nicht sein, dass ich jetzt da heute schon eine auf die Hand nehmen musste. Hallo.
5: Ja, hallo. Grüß dich, ich bin der Stefan.
2: Der David.
5: David, hallo. Herzlich willkommen bei uns im Wasserstern. Du kennst den Zoo hier in Ingolstadt, oder?
2: Ich kenne ihn, ja.
5: Und kannst dir auch vorstellen, was dich erwartet heute?
2: Ja, ich weiß es schon. Wenn man mit Leuten zu tun hat, die mit diesen Tieren viel zu tun haben, denen fehlt manchmal so ein bisschen diese Sensibilität, wie es einem geht, der wirklich eine Phobie hat vor so einem Tier.
5: Ich habe ja gehört, dass du noch nicht so ganz gut mit Spinnen kannst,
2: aber jetzt
5: schauen wir mal, dass wir das heute zumindest ein bisschen ändern. Und ja, ich habe gedacht, dass wir heute mal ein Terrarium einrichten für eine Spinne, dass es schön heimlich hat, also einfach ein bisschen schöner gestalten für die Spinne.
2: Okay.
5: Und ja, das würde ich jetzt gerne mit dir zusammen mal machen. Dann hole ich das Tier mal.
2: Das Tier? Oder das Terrarium?
5: Das Terrarium mit dem Tier, das Tier holen wir dann raus. Also das mache ich.
2: Das war so der Moment, wo ich mir dachte, okay, ja, spannend.
5: Uiuiui. So, da kommt das gute Tier.
2: Aha.
5: Ich drehe es mal erstmal andersrum.
2: Ja, danke. Und da dachte ich mir schon, jetzt, das packe ich nicht. Wie heißt es denn?
5: Oh, die hat noch gar keinen Namen. Aber das,
2: die hat keinen Namen.
5: Aber das können wir ja nachher ändern. Ja, einen wissenschaftlichen Namen natürlich schon.
2: Ja, ja, aber die braucht so einen Namen. Ich durfte ihr dann einen Namen geben. Sie heißt jetzt Erna. Schauen wir mal. Ich gehe mal noch ein paar Schritte zurück.

0: Dann habe ich sie in diesem Kunststoffbox gesehen und dann habe ich auch nochmal gesagt zu ihm, bitte darauf achten, dass wirklich der Deckel überall drauf gedrückt ist.
1: Ich weiß nicht, ob du mal ein bisschen näher schauen magst.
0: Ja.
1: Ein bisschen näher anschauen. Magst du die Erna mal begrüßen, mal in die Hand nehmen?
0: Ja, ich mach's, aber ich möchte.
1: Oder zumindest gern, mal, oder machen wir es mal hier über dem Terrarium, genau.
0: Ich will die Ecke nehmen. Oh mein Gott, oh mein Gott, oh mein Gott. Okay.
1: Ja, ja, schau, also sie bewegt sich noch nicht mal.
0: Ja, die ist echt
1: also
0: gechillt.
1: Also irgendwie will sie die
0: jetzt
1: auch,
0: will ich's wieder loslassen,
1: will sie die auch gar nicht guten Morgen sagen.
0: Oh mein Gott. Es war natürlich immer noch ein komisches Gefühl. Also kann ja immer noch irgendwie sein, dass sie auf einmal Säure spuckt und sich durch den Deckel frisst oder so. Das Kopfkino, das spielt immer mit.
1: Spinnenterrarien müssen jetzt nicht so wie, ich sag mal, ein Vogelkäfig regelmäßig gereinigt werden, weil so eine Spinne, die macht jetzt nicht so viel Dreck. Das kann man auch mit einer Pinzette mal rausholen.

0: Aber schön sieht es jetzt nicht mehr aus. Also der Boden ist jetzt schon relativ alt. Und vor allem würde ich für die Erna, heißt sie, ne, haben wir gesagt, ja, für die Erna das alles ein bisschen schöner gestalten, dass sie ein bisschen Rückzugsräume hat, ein bisschen mehr Erde aufschütten.
1: Warum war ich die Handschuhe?
0: Genau, die Handschuhe habe ich jetzt da, weil Vogelspinnen haben sogenannte Brennhaare, sind auch teilweise in den Spinnweben drin.
1: Ah, okay.
0: Und man kann da allergisch drauf reagieren. Also es kann sein, dass es dann so ein bisschen, bisschen brennt an der Haut. Und also dann lasse ich dich jetzt mal ein bisschen arbeiten und schau dann nachher, was du so fabriziert hast.
1: Okay.
0: Dann bis nachher.
1: Bis dann.
2: David und Erna, alleine zusammen in einem Zimmer. Vor 8 Wochen wäre das noch undenkbar gewesen.
1: Also mein erster Gedanke war, wieder mal, dieses Terrarium ist hundertprozentig präpariert und da ist noch eine zweite Spinne drin. Das hätte ich mir jetzt auf gar keinen Fall gedacht, dass ich mal tatsächlich für eine Spinne ihr Zuhause herrichte. Wenn die jetzt da die ganze Zeit rumrennen würde in diesem kleinen Behälter, dann wäre es was anderes. Oder wenn sie versuchen würde, sich rauszustemmen, dann hätte ich jetzt Probleme.
2: David denkt doch einfach an die Himbeerspinne.
0: So, du bist mit Ausräumen fertig.
1: Dann ja, ist ziemlich, kannst mal gucken.
0: Schauen wir mal,
1: ob es
0: aussieht. Ja, das passt schon.
1: Ja, als ich dann das Terrarium wieder einrichten durfte, da habe ich mir dann schon so ein bisschen Gedanken gemacht.
0: Genau, da können wir eh dann wahrscheinlich gleich noch ein bisschen Erde reintun. Ja, ich denke, das wäre jetzt mal einfach deine Aufgabe, dass du vielleicht jetzt dann doch die Erna mal ein bisschen näher zu dir nimmst und zumindest auch mal ihr schon mal das neue Zuhause zeigst. Magst du einfach vielleicht mal dann die offene Kiste reinhalten und ihr so einen kleinen Schubs geben? Oder den Schubs kann ich ihr auch geben und dann schauen wir mal.
1: Okay.
0: Ob sie dann freudestrahlend in ihr neues Zuhause reingeht.
1: Oh Gott, oh Gott, oh Gott.
0: Das besser handeln.
1: Erna, mach jetzt keinen Stress. Ja, der Deckel ist ab.
0: Genau.
1: Und jetzt?
0: Ja, und jetzt nimmst du einfach quasi die Box und,
1: ja,
0: und stellst es jetzt rein.
1: So? Ich hätte jetzt nicht die Schachtel aufmachen und reingreifen können. So weit bin ich noch nicht.
0: Ja, müssen wir mal gucken. Schon. Also von selbst wird es jetzt wahrscheinlich dann noch nicht reinlaufen. Weil das ist natürlich erstmal ungewohntes.
1: Oh mein Gott, oh mein Gott.
0: Ungewohntes Gebiet.
1: Ja.
0: Das ja. Quasi, dass du sie quasi so rausschubst, also rauslaufen lässt.
1: So.
0: Jetzt fängt sie nämlich an, sich ein bisschen zu bewegen. Ja. Ja, okay, sie will jetzt so nicht. Dann müssen wir ihr einen kleinen Schubs geben.
1: Nee, oder ich glaube, das machst du. Okay, oh mein Gott.
0: Und jetzt auch nicht stressen.
1: Wow. Jetzt geht's. Oh mein Gott, oh, ich bin so stolz auf mich. Und jetzt die Tür zu.
0: Oh. Und geschafft.
1: Wow.
0: Und wie war's?
1: Mega, echt schon cool, schon coole Erfahrung. Das war jetzt echt toll. Toll, das zu erleben, irgendwie nett. Gleich irgendwie so eine Art Bindung aufgebaut zu dem Tier.
2: Chitel wäre jetzt sicherlich sehr stolz auf David.
1: Ich werde wahrscheinlich schon irgendwann im Laufe von dem Ganzen eine echte Spinne auch auf die Hand nehmen.
3: Also unglaublich, dass du da hingekommen bist.
1: Ja, das war schon krass. Also wenn ich das vergleiche mit dem ersten Video, was wir uns angeschaut haben, wo ich mit der Haut reagiert habe, ich wäre, glaube ich, einfach tot umgefallen.
3: Ja.
1: Wäre gar nicht gegangen. Aber.
4: Und Chitel, du bist halt der Wahnsinn, gell? Immer wieder weiter und weiter.
3: Ich lass nicht los, weiter.
4: Nee.
3: Nee.
1: Ja. Von der das war echt gut, muss ich auch sagen. Also,
3: weil ich will, dass ihr Erfolge macht. Und wenn ich euch lasse in eurem ersten Fluchtreflex, ja, dann könnt ihr wieder abreisen und alles ist wie vorher.
4: Nee, ich finde es halt so gut, weil immer noch weiter und da und hörst nicht auf, weil du hast dich schon gescheit gewehrt. Ja.
1: Ich habe total zum Verhandeln angefangen.
3: Ja.
1: Ich weiß gar nicht, dass ich so gut verhandeln kann.
5: Also aus der Komfortzone raus.
3: Ja.
5: Mhm. Ja. Ach du, ja.
3: Okay, gut. Dann schauen wir uns jetzt deinen letzten Teil an, dein letzter Schritt und wirklich diese große Reise, die du gemacht hast.
1: Mhm. Jawohl.
2: David hat einen Riesenschritt gemacht, sodass sogar der Gedanke an eine Vogelspinne auf der Hand für ihn denkbar wird, ohne Fluchtgedanken.
3: So, David, wir machen weiter.
1: Ja.
6: So, ich habe mal ein bisschen was mitgebracht.
1: Okay.
6: Fangen wir erstmal klein an, oder?
3: Komm mal bitte hier hin.
7: Was heißt ein kleiner Anfang? Ich brauche auch am Anfang echt eine Zeit,
6: mach dir keinen Stress,
7: mich dran zu gewöhnen. Dann geht's okay. Aber.
6: Alles also, gut.
3: Das ist gut.
7: Okay. Brauche einfach
6: eine
7: Zeit.
6: Eine übliche Zitterspinne von zu Hause. Die hat man meistens im Keller sitzen.
3: Ja. Würdest du die
6: nicht noch größer.
7: Ja.
3: Oh, guck mal, wie einfach.
7: Die zittert ja.
3: Ja, die hat mehr Angst als du.
8: Auf diese Zitterspinne hat er total positiv und entspannt reagiert. Er hat diese Dose auch direkt angefasst. Das wäre vorher undenkbar gewesen.
3: Okay, was ist da jetzt drin?
6: Hier ist schon eine Vogelspinne dann. Oh. Das ist noch ein Baby, das ist ganz klein.
7: Das ist aber wirklich süß.
3: Also das war wirklich noch unvorstellbar.
7: Oh Gott.
3: Dass du jetzt eine Spinne süß findest.
8: Ich dachte mir, dass er nicht Angst vor dieser Babyspinne haben wird, aber dass er so reagiert und so herzvoll, das habe ich nicht erwartet.
3: Guck mal, wie das geht. Ich bin echt verblüfft.
7: Ich auch.
3: Also du hast wirklich wahnsinnige Fortschritte gemacht.
7: Voll, aber die haut mich echt gerade aus den Latschen. Also wenn sie so bleiben würde, wäre es...
6: Vor allem mit offener Box, ne?
3: Dann wird er dir die jetzt abkaufen.
6: Willst du die mal auf die Hand nehmen?
7: Also eher wie die Mama.
6: Wir haben Widerhaken.
7: Aber acht.
6: An jedem Bein haben die zwei Krallen. Ja. Das ist nicht so, wie die meisten denken, dass die Saugnöpfe haben und die sich damit ihr Futter ranziehen, sondern mit den Fangkrallen. Gehen die in das Futter rein und ziehen sich das dann ran. Das merkt man so ein bisschen, gerade bei größeren Tieren, wenn die mal rumlaufen. Bei der merkst du das noch gar nicht.
8: Dieser Spinnenzüchter hat eine unglaublich ruhige und angenehme Art gehabt. Das heißt, es war sehr vertrauenseinflößend für David und das hat David erstmal beruhigt und auch etwas entspannt.
3: Wie ist denn jetzt deine Anspannung?
7: Also mein Puls geht gerade hoch. Das merke ich schon.
3: Ja. Guck mal, setz du dich mal hier hin?
7: Dahin?
3: Ja.
6: Also da brauchst du wirklich keine Sorge haben. Die sind jetzt nicht irgendwie aggressiv oder sonst was.
7: Und reagiert die jetzt irgendwie, wenn ich hier Schweiß irgendwas habe? Irgendwie blöd?
6: Ist auch nicht wie bei einer Schlange, wo man aufpassen muss, wenn du mal eine Maus in der Hand hattest oder so, dass du danach sofort die Hände waschen gehst, weil die beißen dann wirklich in die Finger rein.
7: Oh, krass.
6: So, die machen das nicht, nee.
3: Okay, und ruhig atmen.
6: Einfach nur eine flache Hand und ich lasse sie dann einmal kurz.
3: Er macht alles, du musst gar nichts machen, außer deine Hand. Guck mal, wie die.
7: Eine Schande.
3: Wow! Und du hast sie.
7: Ich hab sie.
3: Spürst du's?
7: Nö.
6: Du merkst auch kein Gewicht, gar nichts.
7: Gar nichts.
3: Du spürst gar nichts.
6: Genau, weil die so klein ist.
3: Wenn du jetzt Augen zu hättest, würdest du nichts merken.
7: Nee. Oh Mann, ist das cool.
8: Man hat bei David richtig das Erstaunen gemerkt, dass er gar nichts davon gespürt hat, dass er diese Spinne auf der Hand hat, diese Babyspinne.
6: Dann werden wir jetzt mal noch mal eine Nummer größer.
7: Ja, ja, ja. Aber dann lass mal den Deckel erst noch drauf, okay?
8: Die Abschlussaufgabe für David war, wie es kommen musste, eine Vogelspinne. Er hat es auch die ganze Zeit natürlich schon erwartet und geahnt, weil das ist natürlich der Topper.
3: Okay. Also deine Faszination ist ja auch gestiegen, ne?
7: Ja, ja.
3: Das heißt auch so dieses, du willst dich ja herausfordern. Das merkt
7: ja,
3: man
7: schon.
3: Mehr. Am Anfang war immer nur der Fluchtreflex.
7: Ja.
8: Da hat man gesehen, er war wieder erstmal etwas versteift. Diese typische Bremshaltung hat er eingenommen, war aber auch neugierig. Er wollte sie sehen.
7: Vielleicht, also ich weiß noch nicht, ob ich sie auf die Hand nehmen kann. Oh mein Gott.

0: Okay, gut, dann nimmst du es nochmal auf die Hand.
1: Mhm.
0: Also es wirkt immer so, dass sie sich so kurz erschreckt auch.
2: Ja, ne? Jetzt hast du schon gezuckt, ne?
1: Ja, vorsichtig ist man immer, Respekt sollte man immer vorsortieren haben.
2: Okay. Hallo.
0: Oh.
2: Sie winkt.
0: Ja.
1: Was siehst du, jetzt wird schon der Leitfaden.
0: Aha.
1: Siehst du das?
0: Okay. Was würde sie jetzt damit machen?
1: Leitfaden ist im Endeffekt, damit sie sich den Weg merken kann.
0: Oh, so wie bei Hänsel und Gretel.
1: Genau, jetzt siehst du es auch schön.
2: Okay, das ist ja krass.
0: Den Weg merkt.
2: Mhm. Ich glaube, mir reicht es jetzt schon. Ich glaube, ich bräuchte
0: aber
2: noch mal.
0: Aber David, du wirst wirklich enttäuscht sein, weil das ist jetzt eine Möglichkeit, die hast du nicht wieder. Weil dieses wirklich, er kennt sich so gut mit ihr aus, er kennt die schon ganz lange und guck mal, was er alles mit ihr macht. Mhm. Gerade hast du noch gesagt, das würde dir nicht reichen.

0: Ich mit dem Baby. Aber ich weiß, in einer Stunde sagst du auch Mensch.
1: Ich gebe dir Brief und Siegel, bist heute Abend zu Hause und ärgerst dich.
0: Wirklich?
1: Das von mir selber.
2: Mir war klar, er wird es bereuen und er ist eigentlich wirklich an der Schwelle, es zu machen. Deswegen haben wir beide, der Spinnenzüchter und ich, wirklich ihn ermuntert, jetzt hast du die Chance und du wirst es wirklich bereuen und du bist jetzt so weit.
3: Jetzt kommt sie wieder. Das war mir jetzt ein bisschen zu schnell.
1: Damit man es einmal richtig erklären kann.
0: Was? Aber was machst du? Hoppala.
1: So.
0: Alles gut. Achtung, nicht mit deinen Füßen.
1: Ja, ich will es ja nicht. Das ist noch einfacher jetzt für mich.
0: Guck mal wieder, die easy einfach.
1: Ja, die kann schon schnell sein.
2: Und das Tolle ist, dass er erlebt hat, es ist das Schlimmste passiert, was er sich immer vorstellt, aber es ist nichts passiert. Ihm ist nichts passiert, er hat super reagiert, er war völlig unter Kontrolle und hat auch gesehen, wie der Spinnenzüchter diese Situation gelöst hat.
3: Na gut, soll ich die Hand oder die? Ist sie mehr rechts oder links?
1: Wie du willst.
3: Okay, ha.
1: Alles gut.
0: Ja, nimm dir noch einen Moment Zeit, atme. Leg du erstmal deine Hand hier ruhig hin.
3: Okay.
1: Du musst wirklich keine Angst haben.
3: Ich glaube, ich bin soweit. Oh mein Gott, oh mein Gott.
1: Ich gehe extra
0: ein bisschen höher. Du weißt, du darfst jetzt nur nicht wegziehen, aber
1: so.
0: Guck mal, jetzt weißt du schon, wie es sich anfühlt.
1: Oh. Jetzt merkst du auch die Krallen, die ich dir gesagt habe.
0: Oh, die Krallen.
1: Die merkst du, ne?
3: Ah ja, die Krallen.
1: So, läuft auch ganz entspannt.
0: Oh, das ist echt.
3: Das war jetzt echt cool.
0: Willst du noch mal?
3: Nö.
0: Jetzt durch?
3: Jetzt bin ich durch.
0: Wie hat sich angefühlt?
3: Gut.
1: War nicht schlimm, ne?
0: Wie gut?
3: Nee, war nicht schlimm. Hat sich gut angefühlt.
2: Er hat die ganze Zeit immer noch diese Befürchtung gehabt, was ist, wenn sie jetzt losrennt oder springt. Das hat man ihm angemerkt. Er war nicht entspannt, aber es war für ihn ein unheimlich faszinierender Moment.
1: Also ich würde sagen, kannst du auf jeden Fall stolz auf dich sein. Jetzt hast du es gemacht.
3: Das war schon echt cool.
0: Ja.
1: So ein paar
3: danke fürs
0: Überreden.
3: Ich freue
0: mich, dass du jetzt das Erlebnis hattest.
3: Ja.
0: Und es war wirklich nicht so schlimm, wie du dachtest.
3: Nein.
2: David hat jetzt tatsächlich seine Angst vor Spinnen überwunden. Er hat selber gesagt, er kann jetzt die Spinne im Schlafzimmer selber raustun. Und er möchte auch selber noch mal wirklich Kontakt mit Vogelspinnen haben. Ich kann mir sogar vorstellen, er wird sich eine zulegen.
4: Davids größter Wunsch ist eine Fernreise in ein exotisches Land. Das war bisher unmöglich aus Angst vor den unheimlichen Spinnen. Jetzt kann er ernsthaft darüber nachdenken.
0: Ja, David, also auch hier wieder unglaublich. Und was ich das Beeindruckende finde, es ist quasi Worst Case passiert. Die Spinne, es war zwar eine unglaublich liebe Spinne, eine brave, die sehr ruhig ist, aber auf einmal ist sie den Tisch runtergesprungen und ist gerannt auf dich zu.
3: Mhm.
0: Und du bist cool geblieben.
3: Mhm.
0: Und du hast trotzdem sie dann noch auf die Hand genommen. Du wolltest ja auch jetzt bei dieser letzten Challenge mit der Vogelspinne, du wolltest ja erst nicht, ne?
3: Ich wollte es eigentlich, aber mein innerer Reflex war ein No-Go.
0: Du warst ambivalent.
3: Ja.
0: Und David, was würdest du denn jetzt sagen? Was war jetzt für dich so wirklich der Durchbruch und was ist jetzt so, was nimmst du mit?
3: Das hat sich bei mir irgendwie fast komplett gelöst. Also so ein bisschen ist es immer noch da, so der erste Impuls so, aber es ist 500.000 Mal besser als zuvor. Und ich glaube, ich habe da jetzt auch nicht mehr so Berührungsängste im buchstäblichen Sinne.
0: Mhm. Also fantastisch. Du hast ja einen Applaus verdient. Das ist echt ein Riesenfortschritt.
3: Dankeschön.
4: 4 schwere Monate liegen jetzt hinter David, aber es hat sich gelohnt.
3: Ah!

0: Nach Anne ist nun auch David auf einem guten Weg in eine angstfreie Zukunft. Ob das auch Alex und Lucy gelingt?
1: Lucy, als ich dich kennengelernt habe am Anfang, da hattest du ja unglaublich große Angst vor Spritzen, vor Nadeln. Also zum Beispiel einfach eine normale Blutabnahme beim Arzt war für dich unvorstellbar und hattest du auch wirklich noch nie vorher gemacht, ne? Wie war deine Angst?
2: Das ist ein ganz beklemmendes Gefühl. Du willst in die Situation gar nicht sein. Du willst so schnell wie möglich wieder raus, weil manchmal gibt es ja auch kein Zurück mehr. Und das einfach nur überwinden. Mhm. Aber dann habe ich halt immer geweint und kam überhaupt nicht mit diesem ganzen Druck zurecht.
3: Es geht jetzt darum, dass du Schritt für Schritt mit deiner Angst konfrontiert wirst. Mhm. Hast du gespürt?
2: Das ist nichts Schönes.
4: Das zwickt ein klein bisschen.
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16: Willkommen bei Exakt. Ein Ausnahmewochenende liegt hinter Erfurt. Grund dafür der Bundesparteitag der AfD. Die Quintessenz auf politischer Bühne, interne Konflikte unerwünscht. Die AfD erhebt Anspruch auf die Macht im Land. Alice Weidel will die Kanzlerschaft. Und draußen, da protestierten über 30.000 Menschen in der Stadt. Tausende Polizisten mussten sicherstellen, dass der Parteitag überhaupt stattfinden kann. Wohlgemerkt ein demokratisches Grundrecht. Wie weit also darf Protest gehen und was kann er bewirken? Ben Arnold, Oliver Mattes und Albrecht Radon.
17: Antifaschistischer Spaziergang auf der A71 bei Erfurt. Damit soll der Bundesparteitag der AfD verhindert werden. Durch Straßenblockaden. In der Erfurter Innenstadt ein anderes Bild. Bühnen statt Blockaden. Chöre statt Sprechchöre. Ein Parteitag, eine Stadt, zwei Formen des Protestes. Leipzig mitten in der Nacht. Während die Stadt schläft, treffen sich hier rund 1700 Blockierer mit Rucksäcken und Proviant. In gecharterten Reisebussen geht es nach Erfurt. Dort will die AfD am Morgen ihren Bundesparteitag beginnen.
18: Achtung, Bus!
17: Das wollen sie mit Sitzblockaden auf den Zufahrtsstraßen verhindern. Oder zumindest verzögern. Auch Marius, 30 Jahre alt, ist dabei.
19: Wir werden heute friedlich sein. Wir werden heute aber auch auf jeden Fall zeigen, dass das Recht auf Widerstand gegen die AfD, dass das verteidigt werden muss. Genau, deswegen gehen wir heute mit 10.000 Leuten in die Blockade.
17: Monatelang hat das Bündnis Widersetzen den Aktionstag vorbereitet. Bundesweit in über 80 Ortsgruppen. Für die Fahrt nach Erfurt zahlt jeder selbst. Von Leipzig zwischen 30 und 40 Euro. Weil es vor Ort schnell chaotisch werden kann, bilden die Aktivisten Bezugsgruppen. Auch Marius und seine drei Mitstreiter. Sie nennen sich Leopard.
19: Wenn du irgendwo Leopard gerufen siehst, dann weißt du, dass wir das sind und uns da probieren zu sammeln.
17: Die Aktivisten erhalten auch Landkarten vom Blockadegebiet rund um den Parteitag. Wo sie blockieren sollen, erfahren sie erst vor Ort. Es ist fast 4 Uhr morgens, als der letzte Reisebus den Treffpunkt verlässt. Einfach nur zu demonstrieren reicht Marius nicht. Den Parteitag möglichst verhindern, dafür hat er sich ganz bewusst entschieden.
19: Weil die AfD eine faschistische Partei ist, die auch in einer Linie mit der NSDAP steht. Heute vor 100 Jahren hat der NSDAP-Tag in Weimar stattgefunden. Da wurde die Hitlerjugend gegründet.
17: Währenddessen in Schmira bei Erfurt. Auch die Polizei hat sich seit Monaten akribisch auf den Einsatz vorbereitet, ist mit Wasserwerfern und Räumpanzern vor Ort. Rund 10.000 Beamte aus dem ganzen Bundesgebiet sind im Einsatz. Sie müssen gewährleisten, dass der AfD-Bundesparteitag stattfinden kann. Die Taktik, die Delegierten der AfD bereits um 4.30 Uhr in Reisebussen zur Erfurter Messe eskortieren und damit den Blockaden zuvorkommen. 6.30 Uhr. Inzwischen ist der Bus von Marius am Zielort angekommen. Bisher lief alles reibungslos. Wo genau es hingeht, weiß auch er nicht. Rund 17.000 Blockierer sind insgesamt nach Erfurt gekommen. Überwiegend junge Leute, Studierende mit Protesterfahrung.
9: Auf geht's, widersetzen!
17: Damit es wirklich so viele werden, dafür hat das Bündnis wochenlang mobilisiert. 3 Tage zuvor. Lola Mehring und Michel Schlichtenberger ziehen in Erfurt von Haustür zu Haustür.
10: Hallo, hier sind Michel und Lola von Widersetzen. Wir führen gerade so Nachbarschaftsgespräche und wollten fragen, ob Sie uns...
11: Ich habe jetzt keine Zeit.
10: Okay, würden Sie uns vielleicht trotzdem kurz reinlassen?
11: Nee, im Moment habe ich keine Zeit, okay?
10: Okay, danke, tschüss.
11: Nee, keine Zeit.
20: Ich habe jetzt gleich einen Termin.
21: Oh nein.
17: Ihr Ziel? Möglichst viele Erfurter überzeugen, sich der Blockade anzuschließen. Ein mühsames Unterfangen.
10: Also 6 Türen, 1 geöffnet.
17: Lola, 24 Jahre alt, ist fürs Studium nach Erfurt gezogen und hat sich an der Uni politisiert.
10: Ich glaube, meine ganz persönliche Motivation ist, dass ich aus Sachsen-Anhalt komme ursprünglich und die AfD da gerade sehr, sehr weit vorne liegt in den Umfragewerten und es schon einfach das Risiko besteht, dass sie dort eine Regierungspartei stellen könnten. Letztes Jahr war ich schon sehr in so einem Ohnmachtsgefühl gefangen.
17: Lola will lieber selbst etwas tun, statt nur auf Demos zu gehen.
22: Wir gehen so an die Haustüren, weil wir es doof finden, dass die AfD sich hier in Erfurt trifft.
10: Werdet ihr am Samstag hier in Erfurt sein?
23: Ja. Und wahrscheinlich zum Mainsee oder ins Schwimmbad. Spaß mit meiner Familie haben.
17: An rund 20.000 Haustüren hat das Bündnis Widersetzen nach eigenen Angaben geklingelt. Es gibt in Erfurt auch viele, die die AfD unterstützen. Fast 27% bekam die Partei hier bei der letzten Bundestagswahl.
22: Wenn es trotzdem dazu kommt, dann nehmen wir das Gespräch auch gerne an und wissen aber auch, dass wir jetzt nicht Leute innerhalb von einer halben Stunde vom AfD wieder zum Blockadegänger bekommen.
17: Lola und Michel verteilen auch Flyer in Erfurts Innenstadt, suchen das Gespräch mit den Passanten.
22: Ja, weil also uns geht es so und vor allen Dingen auch mir, dass ich schon auch ein bisschen Angst habe vor der AfD. Und,
24: ja, und ich glaube, das ist genau der Fehler, den viele Menschen begehen, Angst vor der AfD zu haben. Weil ich denke, dass die Angst das ist, was die AfD groß macht und dass es ihr eine ganze Menge Macht gibt. Die Menschen daran zu hindern, dass sie da hingehen, das halte ich einfach nicht für sinnvoll.
22: Inwiefern?
24: Also weil das nicht das ist, was du jetzt machst, mit jemandem ins Gespräch zu gehen, sondern du willst sie behindern.
17: Zurück zur Blockade von Marius. Inzwischen wissen auch hier alle, wo es hingeht. Ihr Ziel, diese Straße im Erfurter Südwesten. Bis die Polizei vor Ort ist, ist die Straße aber schon längst blockiert. Und damit auch die Anwohner, die davon weniger begeistert sind und auch ungern im Fernsehen zu sehen sein wollen.
25: Ich bin selbstständig und wollte meinen Laden aufmachen, ganz normal, aber ich komme hier nicht durch. Es ist eine Partei, die gewählt wird, wie alle anderen Parteien auch. Und ich weiß ja nicht, sollten vielleicht alle auch mal das Parteiprogramm lesen?
26: So geben sie der AfD erst Bühne.
17: Else aus der Bezugsgruppe von Marius kann den Unmut der Anwohner nicht nachvollziehen.
27: Ich denke, alle Menschen, die hier leben, sind sich sehr bewusst, dass heute Autofahren irgendwo hinwollen gar keinen Sinn macht. Das ist, wenn man schlau ist, hat man sich darauf eingestellt.
17: Marius nimmt währenddessen ein Statement für Social Media auf.
28: Die erste AfD-Autokolonne hat gerade schon wieder umgedreht. Wir werden uns hier heute weiter widersetzen, denn der AfD-Parteitag darf auf gar keinen Fall stattfinden.
17: 6 Kilometer weiter ist davon wenig zu merken. Langsam füllt sich hier die Erfurter Messehalle mit AfD-Delegierten. Im Fanshop ist schon was los. Hier gibt's nicht für linke Hände, den Höckebecher oder ein Poster mit Abschiebeflieger. Eröffnet wird der Parteitag pünktlich 10 Uhr.
29: Und an die Chaoten da draußen vor der Tür, ihr werdet uns nicht kleinkriegen, ganz im Gegenteil. Wir werden immer stärker und größer.
17: Viele der 600 Delegierten haben in einem Hotel auf dem Messegelände übernachtet, hatten damit eine relativ problemlose Anreise. Auch Tino Chrupalla war bereits seit Freitag in Erfurt. Später sagt er:
30: Und ich möchte mich auch noch mal
0: bei den vielen Polizeibeamten bedanken, die unsere Veranstaltung, die unseren Parteitag abgesichert haben und darauf aufgepasst haben, dass eben gerade diejenigen, die von Demokratie schwafeln, die draußen unseren Parteitag verhindern wollten, dazu beigetragen haben, dass wir pünktlich am Samstag 10 Uhr hier diesen Parteitag eröffnen konnten.
17: Einige Kilometer vom Parteitag entfernt wird in der Innenstadt eine Bühne aufgebaut.
1: Wieso ist nicht der Stecker?
17: Thomas Groneberg, Veranstaltungstechniker aus Erfurt und Aktivist bei Fridays for Future, hilft heute beim Bündnis Zusammenstehen.
1: 1, 2, 3, 1, 2, 3, 1, 2, 3.
17: Rund 100 Veranstaltungen hat das Bündnis in der Stadt organisiert. Feste statt Blockaden. Für Groneberg kein Widerspruch, eher Arbeitsteilung.
1: Beides hat seinen Platz. Beide Protestformen hier haben wir uns natürlich entschieden, dass wir gerade der Erfurter Stadtbevölkerung die Möglichkeit geben wollen, hier niedrigschwellig teilzunehmen. Wir finden es sehr wichtig, dass nicht der Eindruck erweckt wird, dass hier Menschen aus dem Bundesgebiet zur Messe strömen gegen die AfD. Aktiv werden und die Stadt nicht mitmacht, also, oder irgendwie, dass an der Stadt vorbeigeht.
17: Um 10 Uhr wird die Bühne zum Altar, ökumenischer Gottesdienst. Mit dabei Bodo Ramelow, der frühere Thüringer Ministerpräsident. Sowie der Erfurter CDU-Bundestagsabgeordnete Michael Hose. Beide hatten zum Protest aufgerufen, sind sich in der Ablehnung der AfD einig, aber nicht bei der Blockade des Parteitags.
2: Ich kann nicht daran erkennen, wenn Menschen sich auf eine Straße setzen, dass sie irgendwas boykottieren oder sabotieren wollen. Ich finde, dass die Gesellschaft gerade sabotiert wird, nämlich eine freie Gesellschaft, in der jeder Mensch die gleiche Würde hat, so wie es unser Grundgesetz vorschreibt.
3: Am Ende muss man auch akzeptieren, dass die AfD nicht verboten ist, vielleicht noch nicht verboten ist. Und deswegen hat sie auch demokratische Rechte und die müssen sie auch ausüben dürfen. Deswegen ist es gut, dass heute protestiert wird gegen die AfD. Es ist aber auch gut, dass der Parteitag stattfinden kann.
17: Ein paar Straßen weiter in der katholischen Kirche St. Wigbert hält Kirchenvorständin Claudia Meindl einen Rückzugsort für alle vor, denen der Tag zu viel wird. Eine evangelische Kirche stellte Widersetzen sogar ihre Räume zur Verfügung. Dabei war auch Michel. Aktivisten übten dort, was sie bei einer Räumung durch die Polizei erwartet. Claudia Meindl findet das problematisch.
4: Da muss ich einfach sagen, dass ich sehr dafür bin, weniger eben dagegen zu sein und zu sagen, ich verhindere das, sondern eher zu versuchen, lass es uns gestalten, lass uns positiv sein, lass uns versuchen zu überzeugen. Also positiv im Sinne, ich kämpfe für etwas, ich zeige etwas nach außen und weniger, ich blocke etwas ab.
17: Zurück zur Blockade. Inzwischen sind die Straßen zum Erfurter Messegelände, wo die AfD tagt, dicht. 12 Blockaden hat das Bündnis insgesamt durchgesetzt, hier auf der B7. Die Polizei konnte das nicht verhindern, lässt die Aktivisten gewähren.
5: Erfurt, lass frei! Erfurt, lass frei!
17: Sogar auf der Autobahn, Blockade statt morgendlichem Wochenendverkehr. Die A71 ist komplett dicht. Wie sind solche Blockaden rechtlich zu bewerten? Zwar sind sie nicht grundsätzlich verboten, für Verfassungsrechtler Wolfgang Hecker wird es aber dann problematisch, wenn sie eine andere Versammlung verhindern sollen. Genau das sieht er bei Widersetzen.
6: Das Grundgesetz gewährleistet die Versammlungsfreiheit für alle und insbesondere auch bezogen auf die AfD für eine nicht verbotene Partei. Bis zu einem Parteiverbot genießt eine politische Partei alle Rechte wie alle anderen Parteien. Also insbesondere auch das Recht, einen Parteitag abzuhalten.
17: In der Erfurter Innenstadt spitzt sich die Lage derweil zu. Es kommt zu Attacken auf Mitarbeiter vom rechten Medium Apollo News. Dieses Video stammt von den Opfern. Wenige Tage später sprechen wir mit einem von ihnen. Jonas Aston erinnert sich. Mit zwei weiteren Kollegen habe er eine Besprechung von Widersetzen gefilmt.
12: Wir wurden dann bedrängt. Erst einmal so, dass wir uns von unserem Filmplatz entfernen mussten. Dann hat recht schnell eine Frau versucht, mir das Handy zu entreißen. Ich habe sie dann zurückgeschoben, damit ich mein Handy behalten konnte. Und dann kam ein Mann von hinten, hat mich ein erstes Mal sehr ruckartig zu Boden geworfen.
17: Was die Eskalation ausgelöst haben könnte und ob Leute von Widersetzen beteiligt waren, bislang völlig unklar.
20: Seht fucking zu, dass ihr Land gewinnt!
17: Die Männer werden gejagt, erhalten Schläge und Tritte auch gegen den Kopf. Es kommt zu Prellungen und Abschürfungen. Die Polizei ermittelt wegen des Verdachts auf gefährliche Körperverletzung. Einen Tag danach gibt Widersetzen eine Pressekonferenz. Gefragt wird auch nach dem Angriff auf die Mitarbeiter von Apollo News.
7: Wir sind nach Erfurt gekommen, um Faschistinnen zu blockieren. Faschistinnen mit einem Presseausweis sind immer noch Faschistinnen. Ich glaube, ich weiß nicht, was Sie nicht verstanden haben. Sie sind auf unseren Aktionen nicht willkommen.
17: Nach dieser Aussage erhalten Noah Sander und Widersetzen zahlreiche Drohungen. Darin heißt es zum Beispiel, Zitat, ich werde dir dein großes Maul stopfen, danach bist du Geschichte. Oder, solltet ihr noch mal irgendwo demonstrieren, wird mitten unter euch die Bombe hochgehen. Zurück zur Blockade von Marius und Else. Obwohl der Parteitag längst im Gange ist, blockieren sie immer noch die Zufahrtsstraße im Erfurter Vorort.
27: Wir sind jetzt nicht enttäuscht, bloß weil der Parteitag vielleicht ein paar Stunden anfangen kann oder nicht. Das ist, mal gewinnt man, mal verliert man. Aber einfach weitermachen, glaube ich, ist das Ziel.
17: Am Ende die Bilanz. 65 Straftaten sowie 13 Ordnungswidrigkeiten wurden bis Sonntagmittag registriert. Die Befürchtungen im Vorfeld waren weitaus größer.
8: Wenn sich Paare trennen, dann sind es vor allem die Kinder, die leiden. Beim Thema Sorgerecht werden sie nicht nur zwischen den Eltern zerrissen. Oftmals entscheiden Richter, Psychologen und Gutachter über ihr Schicksal. Und besonders wenn es Hinweise auf häusliche Gewalt gibt, dann fällen Familiengerichte immer wieder problematische Entscheidungen. Oftmals wird Müttern nicht geglaubt und ihnen pauschal unterstellt, die Kinder taktisch vom Vater zu entfremden. Mit der sogenannten Bindungsintoleranz zu argumentieren, ist juristisch und psychologisch umstritten. Und trotzdem führt es immer wieder dazu, dass Frauen das Sorgerecht verlieren. Julia Kruschwitz.
13: Nancy zeigt mir Fotos von ihren Kindern. Sie sind das Einzige, was ihr bleibt. Denn solche gemeinsamen Erlebnisse gibt es für sie nicht mehr.
14: Ja, da waren wir an der Elbe. Also wir haben schon viel unternommen, immer.
13: Die beiden Jungs sind heute 3 und 5 Jahre alt. Seit 1,5 Jahren dürfen sie nicht mehr bei ihrer Mutter leben, so ein Gerichtsbeschluss. Nur 3 Stunden pro Woche darf sie ihre Söhne sehen. Nimmt sie Drogen? Hat sie ihre Kinder vernachlässigt?
14: Gar nichts, nein. Ich wollte meine Kinder einfach nur schützen. Und ansonsten nichts. Das Einzige, was mir vorgeworfen wird, ist eine vermeintliche Bindungsintoleranz.
13: Wir sind im Norden von Sachsen-Anhalt. Nancy heißt eigentlich anders. Den Ort und ihren richtigen Namen nennen wir nicht zum Schutz der Kinder. Sie erzählt, vor 2,5 Jahren trennte sie sich von ihrem Partner, dem Vater der Kinder, weil er aus ihrer Sicht gewalttätig gewesen sei.
14: Wenn die Kinder nicht gehört haben, dann hat er sie zum Beispiel stark geschüttelt. Er hat auch mich vor den Kindern geschüttelt und er hat mich auch geschlagen. Mein Ex-Partner hat mich kontrolliert. Zum Beispiel mein Handy kontrolliert, regelmäßig Eifersuchtsszenen gemacht. Und als ich versuchen wollte, mich von ihm zu trennen, da kam er dann mit einer Klinge. Und er hat mit der Klinge in der Hand wieder eine riesengroße Szene gemacht.
13: Beweise dafür gibt es nicht. Ich treffe mich mit Nancy beim MDR in Magdeburg. Dort unterschreibt sie eine eidesstattliche Versicherung zu all ihren Aussagen. Warum hat sie ihren Ex-Partner damals nicht angezeigt?
14: Das habe ich aus Angst nicht gemacht, weil er mir immer gedroht hat, dass er mir die Kinder wegnehmen wird. Weil er gesagt hat, dass mir sowieso niemand glauben wird, dass er mir mein ganzes Leben zerstören wird und mich für unzurechnungsfähig erklären wird. Und ich hatte einfach Angst um meine Kinder und um mich.
13: Für ihren Ex-Partner gilt die Unschuldsvermutung. In einem familienpsychologischen Gutachten lese ich, dass er sich eventuell schlecht regulieren könne. Und der Messereinsatz wird darin erwähnt. Ich frage Nancys Ex-Partner zu all den Vorwürfen an. Der Anwalt des Vaters weist die Vorwürfe zurück. Die Gerichtsakten und eingeholten Gutachten würden die Anschuldigungen nicht stützen. Hier im Haus ihrer Mutter lebte Nancy mit den Kindern nach der Trennung ein gutes Jahr lang. Jetzt spielt hier kein Kind mehr. Der Vater habe seine Söhne laut Nancy in dieser Zeit 3-mal die Woche gesehen, für jeweils mehrere Stunden. Sie wollte aber immer dabei sein.
14: Die Kinder waren zu dem Zeitpunkt 1 und 3 Jahre alt. Das kleine Kind wurde auch noch gestillt von mir. Und da sie ja gar keinen Bezug zu ihm hatten und ich ihn oder wir ihn ja erlebt hatten und für unberechenbar ja, eingestuft haben, wollte ich die Kinder auch nicht mit ihm alleine lassen.
13: Ein knappes halbes Jahr nach der Trennung beantragte der Vater beim Amtsgericht das Wechselmodell. Die Kinder sollen zur Hälfte bei ihm leben. Nancy stimmte dem nicht zu, schildert in der Verhandlung die häusliche Gewalt. Das Gericht ordnet daher nur begleitete Umgänge mit dem Vater an. Ein Umgangspfleger wird vom Gericht beauftragt. Der ist immer dabei, wenn der Vater seine Kinder mehrmals pro Woche sieht. Der Umgangspfleger schreibt Berichte darüber ans Gericht. Auch mit der Kindesmutter redet er über die Umgänge mit den Kindern und schreibt Berichte darüber. Er soll aber beiden Elternteilen neutral gegenüberbleiben. Nancy erzählt,

0: Er wollte dem Gericht eine Gutachterin aus Berlin empfehlen und bei Gutachten käme immer das heraus, was er vermutet. Und er vermutet bei mir eine Bindungsintoleranz und wenn das dann in dem Gutachten herauskommen würde, dann würde mir ganz schnell das Sorgerecht entzogen werden. Und ich habe mich hilflos und unter Druck gesetzt gefühlt und wusste gar nicht, wie mir geschieht.
1: Am Telefon berichtet mir der Umgangspfleger, er habe die Kindesmutter nicht unter Druck gesetzt. Er habe ihr lediglich die möglichen Konsequenzen erläutert, was passieren würde, wenn sie nicht mitwirke. Er behauptet mir gegenüber mehrfach, die Kindesmutter sei psychisch krank. Ich solle unter anderem deswegen nicht über den Fall berichten. Nancy hat den Umgangspfleger mehrfach bei der Polizei angezeigt. Alle Verfahren gegen ihn wurden eingestellt. Er schreibt uns, nach seinem Empfinden habe er Nancy zu keiner Zeit erpresst oder bedroht. Der Umgangspfleger bittet um seine Entpflichtung. Und er sieht eine akute Kindeswohlgefährdung wegen der schweren Bindungsintoleranz der Mutter. Das schreibt er dem Gericht. Die Kinder sollten deswegen beim Vater untergebracht werden. Viele Initiativen machen seit Jahren auf zahlreiche ähnliche Fälle aufmerksam. In der Kritik steht der Umgang mit Gewaltvorwürfen und der Bindungsintoleranz. Dem renommierten Professor für Familienrecht, Ludwig Salgo, hatte ich geschwärzte Unterlagen zu dem Fall geschickt. Die Namen der Beteiligten kennt er nicht. Wie schätzt er das Agieren des Umgangspflegers ein?
2: Aber dass er jetzt weitergehende Empfehlungen gibt, auch die Sorgerechtseingriffe und ähnliche Dinge nach sich ziehen will, das ist nicht seine Aufgabe. Er kann nur berichten, ist seine Aufgabe, einen Umgang wieder zu ermöglichen, in Gang zu bringen, gelungen oder nicht. Ja, und das Gericht hat dann daraus die weiteren Schlussfolgerungen zu ziehen.
1: Nur 14 Tage nach dem Brief des Umgangspflegers findet eine Verhandlung statt. Die Richterin beschließt, dass die Kinder ab sofort im Haushalt des Vaters wohnen sollen und er ab jetzt bestimmen darf, wo sie sich aufhalten. Nur 2 Stunden nach der Verhandlung werden die Kinder tatsächlich abgeholt und zum Vater gebracht. Sie dürfen seitdem nicht mehr bei der Mutter wohnen, nicht mal mehr bei ihr übernachten.
0: Die waren zu dritt hier und ich musste die Kinder dann bei diesem Umgangspfleger wieder ins Auto setzen und der hat die Kinder dann zum Vater gebracht. Das kleine Kind hat geweint und das große Kind hat gesagt, lasst uns in Ruhe. Tja, das ist das Schlimmste, was einem passieren kann. Meine Kinder sind ja alles für mich und die durften mich ja dann knapp 7 Wochen gar nicht mehr sehen. Das kleine Kind wurde gestillt. Was Schlimmeres kann einem gar nicht passieren.
1: Das war vor 1,5 Jahren. Seitdem darf sie ihre Kinder nur noch unter Aufsicht sehen.
0: Ja, genau. Ich habe schon alles vorbereitet, was ich mitnehmen muss. Essen, ich habe Kuchen gebacken für meine Kinder, Pfannkuchen haben sie sich gewünscht.
1: Ihre Kinder dürfen inzwischen nicht mehr zu ihr nach Hause kommen. Sie muss sie bei einem Träger der Familienhilfe treffen. Dort steht sie permanent unter Aufsicht von 2 Umgangspflegern, die sind die ganze Zeit dabei. Begründung: Nancy soll die Kinder nicht negativ gegen ihren Vater beeinflussen.
0: Ich fühle mich wie so ein Schwerverbrecher und kann es nicht nachvollziehen, warum meine Kinder und ich derart behandelt werden.
1: Ich treffe die Umgangspflegerin, die die ersten 14 Umgänge von Nancy begleitet hat. Sie möchte anonym bleiben, denn sie befürchtet Repressalien. Wie hat sie die Mutter in den Umgängen erlebt?
3: Sie war immer eine liebevolle Mutter. Genauso konnte ich das auch beim Vater beobachten. Das möchte ich dazu sagen, dass ich meine Neutralität in jeder Hinsicht bewahrt habe. Aber ich stehe dazu, dass die Mutter sich fürsorglich um die Kinder gekümmert hat. Bei den Übergängen zum Vater weinten sie in der Regel bitterlich, wollten bei ihr bleiben. Sie hat die Kinder dennoch immer zurückgebracht. Sie hat das gut bewältigt. Das habe ich auch in den Berichten geschrieben.
1: Nach ihrem allerersten Bericht bekommt sie eine E-Mail von der Verfahrensbeiständin. Sie fordert, dass sie den Bericht zurückziehe, denn er sei tendenziös. Das habe sie aber nicht gemacht. Sie habe zum allerersten Mal für dieses Amtsgericht gearbeitet.
3: Ich habe gesagt, wieso? Das, was ich beobachtet habe, habe ich beschrieben. Aber ich hatte den Eindruck, das passte nicht. Die Kindesmutter ist von Anfang an stigmatisiert. Das stand fest, die Kindesmutter manipuliert. Ich fand das nicht gerecht. Ich würde sagen, ich habe nicht in das dortige bestehende System gepasst.
1: Die Richterin entpflichtet die Umgangspflegerin.

0: Begründung, sie habe die Entscheidungen des Gerichtes nicht für richtig erachtet und eigenmächtig gehandelt. Und die Richterin beauftragt ein psychiatrisches Gutachten über Nancy. Der Gutachter stellt unter Vorbehalt fest, es besteht der dringende Verdacht einer anhaltenden, wahnhaften Störung, ausschließlich nach Aktenlage. Denn Nancy hatte auch diese Begutachtung abgelehnt.
1: Aufgrund meiner Erfahrung mit den Verfahrensbeteiligten habe ich kein Vertrauen in die Justiz und deswegen lasse ich mich von keinem begutachten, der von einem Gericht beauftragt wird.
0: Nancy hatte sich selbst von einem Psychiater und einem Psychotherapeuten testen lassen. Ergebnis: keine Hinweise auf Persönlichkeitsstörungen, sie ist psychisch gesund. Das Gericht erkennt diese Bescheinigungen nicht an. Dann beantragt der Vater das alleinige Sorgerecht für seine beiden Kinder und bekommt es. Nancy hat nun keinerlei Rechte mehr an ihren Kindern. Begründung des Gerichtes: die Kinder leben seit einem Jahr beim Vater. Dort würden sie sich gut entwickeln. Die Mutter sei nur teilweise erziehungsfähig. Sie habe eine ausgeprägte Bindungsintoleranz. Sie würde den Vater der häuslichen Gewalt bezichtigen. Das könne kein Verfahrensbeteiligter ansatzweise nachvollziehen. Und das Gericht ist überzeugt davon, dass das Verhalten der Kindesmutter Ausdruck eines wahnhaften Erlebens sei. Das übergeordnete Landgericht hat eine Stellungnahme zu Nancys Fall auf Anfrage abgelehnt. Es handle sich um ein laufendes Verfahren und sei dazu als Familiensache nicht öffentlich. Und Nancys Beschwerde beim zuständigen Oberlandesgericht wurde abgelehnt.
2: Ich hätte mir derartiges niemals vorstellen können. Ich wünsche sowas auch niemandem. Ich komme mir vor wie in so einem Psycho-Horrorfilm und fühle mich wie in so einer anderen Welt.
0: Wie schätzt Professor Salgo Ihren Fall insgesamt ein?
3: Es ist so, dass hier sehr viele Entscheidungen auf Annahmen ergangen sind, die problematisch sind. Auch die Einschätzung ihrer psychischen Verfasstheit ist problematisch. Sie hatte einfach Angst und diese Angst ist ja nicht sozusagen erfunden oder völlig vom Himmel gefallen und unberechtigt gewesen, aber sie hat keinerlei Anerkennung bekommen, dass das richtig war, dass sie ihre Kinder geschützt hat. Und das ist, glaube ich, ein ziemlich wichtiger Wendepunkt. Die Gutachten, die mir vorliegen, die gehen viel differenzierter mit ihr um als zum Beispiel die Gerichtsentscheidung. Die ist äußerst negativ und diese durchaus positiven Anteile der Mutter, die fallen da völlig heraus.
0: Und ich erfahre, es geht vielen Müttern so wie Nancy. Ich fahre nach Thüringen und treffe dort Viola Worsch. Sie berät ehrenamtlich für den Weißen Ring Betroffene häuslicher Gewalt. Ich habe auch ihr geschwärzte Unterlagen zu Nancys Fall geschickt. Sie kennt keine Namen von Beteiligten, aber sie erkennt ein deutliches Muster.
4: Das ist typisch. Ich hätte der Frau, wenn sie mir das vorher erzählt hätte, schon erzählen können, wie das ausgeht. Das ist immer dasselbe.
0: Viola Worsch alleine betreut rund 50 Fälle aus ganz Deutschland. Mit meist aus ihrer Sicht problematischen Entscheidungen von Familiengerichten. Viele Gruppen auf Social Media machen darauf aufmerksam. Es gibt wissenschaftliche Studien dazu. Die Kritik ist seit vielen Jahren laut. Das Bundesjustizministerium hat im Mai reagiert, so Ministerin Stefanie Hubig.
5: Wenn die Beziehung dann auseinandergeht und es um die Frage geht, wer bekommt das Sorgerecht, wer bekommt das Umgangsrecht mit den Kindern, dann kann so Gewalt nicht unberücksichtigt bleiben, sondern dann muss der Richter, die Richterin auch berücksichtigen, dass Kinder in der gewalttätigen Beziehung waren. Und dann kann das eben dazu führen, dass derjenige, der geschlagen hat, die Kinder nur noch sehr eingeschränkt sieht oder nur noch sehr eingeschränktes Umgangsrecht mit den Kindern hat, bis hin zum kompletten Ausschluss.
0: Mit dem Gesetzentwurf zur Reform des Kindschaftsrechts will die Justizministerin Fälle wie den von Nancy geschilderten verhindern.
4: Das setzt voraus, dass die Richter, wenn eine Frau kommt und Gewalt beklagt und beschreibt, dass der Richter dieser Frau auch glaubt. Meine Erfahrung ist, dass wenn die Frau nicht mindestens im Krankenhaus gelandet ist, dann schiebt der Richter diese Klage von Gewalt erstmal an die Seite.
0: Zurück zu Nancy. Sie war gerade 3 Stunden mit ihren Kindern zusammen, bei 30 Grad in einem Raum, den sie nicht verlassen durften.
6: Die haben sich sehr gefreut. Die haben getobt, die haben mich zerwuselt, sind rumgesprungen. Die haben sich total gefreut, ja.
7: Und der Abschied?
6: Der war traurig, weil mein kleines Kind sich bei mir auf den Schoß gesetzt hat.

0: und gesagt hat, dass sie zu mir nach Hause wollen und dass ich das klären soll. Es war dann wieder traurig. Ich habe gesagt, ich kläre das alles.
1: Alle Beschwerden von Nancy beim Oberlandesgericht wurden abgelehnt, auch gegen den begleiteten Umgang. Begründung: Umgänge ohne Aufsicht würden die erhebliche Gefahr bergen, dass die Mutter die Kinder gegen den Vater manipuliere. Der Kindesvater möchte ihre Umgänge noch weiter reduzieren, denn sie manipuliere die Kinder während der Toilettengänge. Gemeinsame Erlebnisse für Nancy und ihre Kinder wird es wohl so schnell nicht geben.
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3: Sachbearbeiter und Sachbearbeiterinnen rassistisch und voll unverschämt. Sobald man ihre Meinung äußern möchte,
4: rufen sie die Security an. Und ohne Wort wird man rausgeschmissen.
5: Personal müssen dringend umgeschult werden, egal wie nett und freundlich du bist.
6: Wirst du hier in Ausländerbehörden in Darmstadt wie Dreck behandelt?
7: Unfassbar schlechter Service, keine Antworten per Mail.
6: Vor Ort völliges Chaos.
5: Schlimmste Ausländerbehörde in Deutschland.
3: Ja, ist nicht schön, das ist, wenn sowas über den Arbeitgeber gesagt wird, über seine eigene tägliche Tätigkeit, ja.
8: Die Ausländerbehörde Darmstadt. Laut Google-Bewertungen eine der schlimmsten Behörden des Landes. Hier wird über Schicksale entschieden. Wer darf bleiben, wer muss gehen? Kein Traumjob. Die einen kritisieren, dass zu viele Ausländer im Land bleiben dürfen. Andere hätten gerne mehr Fachkräfte. Und wieder andere halten Mitarbeitende der Ausländerbehörden für unmenschlich, weil sie Aufenthaltsrechte beenden. Wie erträgt man diesen Job, bei dem man es niemandem recht machen kann? Ein halbes Jahr lang haben wir die Mitarbeitenden der Behörde begleitet.
9: Ende 2015 bin ich aus dem Irak hierher gekommen, nach Deutschland. Und zum ersten Mal, wo ich die Ausländerbehörde besucht habe, hat mich gewundert, wie viele Leute da zu dieser Behörde kommen und nach Hilfe suchen. Man wird von der Realität hier schockiert. Ich habe auf die Entscheidung meines Asylantrages über 6 Jahre gewartet.
8: Herr Abdul Jabbar arbeitet seit 5 Jahren in der Behörde. Im Irak studierte er bis zu seiner Flucht englische Literatur. In Deutschland machte er eine Ausbildung zum Bürokaufmann. Der Sachbearbeiter hat selbst nur eine befristete Aufenthaltserlaubnis als Fachkraft. Eine seiner Aufgaben? Zu entscheiden, ob und wenn ja, wie lange Ausländer in Deutschland bleiben dürfen.
10: Ich habe jetzt hier einen Fall in der Hand. Eine Person, 2021 Bundesrepublik hier eingereist ist, Asylantrag gestellt, wurde abgelehnt und seit April 25 ausreisepflichtig ist. Jetzt reichte er mir seinen Berufsbildungsvertrag. Der hat Ausbildung gefunden und damit begonnen auch. Und ich prüfe jetzt auch seinen Antrag, dass er eine entsprechende Aufenthaltserlaubnis bekommen kann, damit er auch seinen Weg finden kann, seine Ausbildung abzuschließen und danach die qualifizierte Beschäftigung auch finden.
8: Der ursprünglich abgelehnte Asylbewerber wird eine befristete Aufenthaltserlaubnis bekommen. Um als Fachkraft in Deutschland bleiben zu dürfen, werden ausreichende Deutschkenntnisse, ein qualifizierter Job und ein anerkannter Abschluss vorausgesetzt. Die Ausländerbehörden sind für den Zugang zum Arbeitsmarkt ausländischer Fachkräfte zuständig, vom Visumantrag bis zur Erteilung eines Aufenthaltstitels. Das Amt ist für 44.000 Menschen ohne deutschen Pass zuständig. Ein Team aus 55 Personen kümmert sich um die Anträge und Fälle. 60% der Belegschaft hat selbst einen Migrationshintergrund.
11: Ich muss mal ehrlich sein, als ich nach Deutschland gekommen bin, wir waren auch beim Jobcenter, das erste Jahr, und ich habe mir auch gedacht, dass die nicht arbeiten, weil die waren eh immer hinter die Decke und um 12.30 Uhr haben die Feierabend gehabt, aber seitdem ich hier angefangen habe, dann habe ich mir gedacht, das war nicht so.
8: Frau Menzi studierte Modedesign in Italien. Ihr Studium wurde in Deutschland nicht anerkannt.

0: Über eine Zeitarbeitsfirma kam sie 2023 zur Ausländerbehörde. Der Infopoint in der Haupthalle des Bürger- und Ordnungsamts. Der Erstkontakt mit der Behörde. Wie jeden Tag gibt es bereits lange vor der Öffnungszeit großen Andrang.
1: Bestimmt haben wir eine Schlange von Minimum so immer 20, 30 Leute jeden Tag. Die erste 15 Nummer werden die dann nach oben geschickt, weil wir haben auch eine Infotheke. Und den Rest dann wird hier bearbeitet. Also die Leute, die keinen Termin dann haben und nach einem Termin hier unten dann fragen, und wir haben leider keine Kapazität an dem Tag, die werden dann sauer. Also die werden dann schon sagen, wir warten hier 4, 5 Stunden und am Ende bekommen wir so eine Antwort, wir haben keine Kapazität, wir müssen noch nächste Woche wieder kommen, müssen wir dann wieder leider noch Urlaub nehmen oder frei nehmen von der Arbeit, damit die hier dann kommen können. Ja, also es kommt drauf an, manche haben die Verständnis und manche werden dann richtig sauer. Wie kann ich Ihnen helfen? Wollen wir auf Deutsch versuchen erstmal? Okay, die Unterlagen haben Sie schon geschickt? Genau, das ist der alte Arbeitgeber. Richtig, ja. The officer proved your document and she sent you by post an appointment. Also insgesamt seid ihr dann zu dritt, oder? You change your work, did you say? Your work. Möchten Sie ein Foto machen? I give you the number back, you must wait in the fourth floor. Hi. Danke dir. Sie dürfen nicht hier kommen ohne Original.
2: Der Kollege hat schon vor 2 Wochen hier gekommen und Sie haben gesagt, das kommt nach einer Woche.
1: Haben wir bekommen, ist hier, okay, ist angekommen. Aber ich brauche mal einen Ausweis, Original.
2: Okay, soll das bringen?
1: Ja.
2: Sie geben jetzt, wir bringen das danach.
1: Nee, Sie sollen mir erstmal Ausweis geben und dann gebe ich Ihnen eine Nummer. Heute ist sehr viel los, also übertrieben.
0: Die Menschen kommen mit den unterschiedlichsten Anliegen. Manche beginnen ein neues Arbeitsverhältnis, andere kommen wegen ihres Aufenthaltsstatus. Oft steht viel auf dem Spiel. Die Mitarbeiterin hat für sich einen Weg gefunden, um stressige Situationen nicht eskalieren zu lassen.
1: Ich versuche, ruhig zu bleiben. Manchmal rufe ich mal auch die Sachbearbeiter, dann frage ich mal, ob wir eine Ausnahme, ob wirklich ein Notfall ist. Manchmal können wir das auch machen, also machen wir auch gerne, aber nicht, leider nicht jedes Mal klappt. Ich versuche immer ruhig zu bleiben. Bei solchen Situationen, ja.
3: Wir haben hier originale Dokumente, zum Beispiel Reisepässe, Heiratsurkunden und so weiter. Die sind hier eingeschlossen, werden irgendwann ausgehändigt und hier sind die Fächer von Teams. In die Kiste, das ist Siegel. Mein Siegel, Dienstsiegel, Namenssiegel und auch Kleindienstsiegel hier. Und hier sind die Etiketten. Fiktionsbescheinigung, ein vorläufiges Dokument nach dem Aufenthaltsgesetz. Sie bestätigt, dass die Person hier bleiben darf, obwohl die Aufenthaltserlaubnis abgelaufen ist. Also ich nenne das immer so eine Brückenzettel zwischen Ablaufdatum vom Aufenthaltstitel und die Entscheidung, unserer Entscheidung.
0: Einen deutschen Pass besitzt Herr Abdul-Jabbar nicht. Er muss als Antragsteller selbst zu einem anderen Ausländeramt in Hessen. Die Ausländerbehörde Darmstadt, eine von mehr als 500 kommunalen Ausländerbehörden in Deutschland. Die Einrichtung befindet sich in den oberen Etagen eines Einkaufszentrums im Stadtzentrum am Luisenplatz. Morgenkonferenz der Teamleitungen.
4: Aktuell fällt es mehr auf, dass türkische Staatsangehörige über Rechtsanwälte insbesondere einen Reiseausweis für Ausländer beantragen, mit der Begründung, dass sie keinen Reisepass bekommen vom türkischen Generalkonsulat. Da wurde man nochmal gefragt, ob Fälle bekannt sind.
5: Da haben wir ja auch diesen einen Fall mit dem Ermittlungsverfahren, wo ja gesagt wird, ich kriege keinen Pass, weil im Strafverfahren irgendwo in der Türkei anhängig ist. Also nach dem deutschen Recht ist es ja genauso. Also ein Deutscher, der im Ausland sich aufhält und hier ein Strafverfahren hat und sich dem entzogen hat, der kriegt auch keinen Pass.
6: Ich habe angefangen bei der Ausländerbehörde und hatte gedacht, wo bist du denn da reingeraten? Voll die Rassisten. Also, so werde ich nie. Und nach 6 Jahren habe ich gemerkt, manchmal hast du ja schon fast die gleichen Sprüche drauf.
0: Weil er so nicht sein wollte, verließ Bernd Simon in den 90ern die Ausländerbehörde. Nach heutigen Maßstäben verhielt sich ein Großteil der damaligen Belegschaft rassistisch, sagt er. Seit fast 4 Jahren ist er wieder da und leitet das Amt. Vor seinem Antritt sind Mitarbeitende kaum länger als rund 2 Jahre im Job geblieben.
5: Als ich zur Ausländerbehörde gekommen bin, war der Auftrag hier, den Betrieb, der vorher nur sehr schleppend gelaufen ist, wieder in Gang zu bringen. Das ist eine Katastrophe, wenn Sie Ihren Mitarbeiter 1-2 Jahre einarbeiten und dann sagt er Tschüss. Es gibt Menschen, die können mit der Situation, wenn man auch einem Ausländer sagen muss, du hast jetzt lange genug studiert, deinen Aufenthalt, den müssen wir jetzt hier beenden. Ja? Das ist schon eine Konfliktsituation.
0: An Konflikten mangelte es noch nie in der Ausländerbehörde Darmstadt.
5: Gerade am Anfang der 90er Jahre hatten wir sehr viele Probleme. Also ich sag mal, das war so auch der Zeitpunkt, wo es auch in den benachbarten Kommunen auch Korruptionsfälle gab. Das Problem war auch hier, dass man Sachbearbeiter über Jahrzehnte in einem Sachgebiet gelassen hat und dann entwickelt sich so Korruption.
0: Das sei heute anders. Dennoch gibt es Situationen, die ein Handeln erfordern.
5: Letztens hat eine Kollegin, weil sie einem Kunden einen dauerhaften Aufenthalt gegeben hat, der kam zurück mit einer Tüte von Douglas. Ne? Also sehr teure Parfüms, die da drin waren. Der wollte einfach Danke sagen an den Kollegen. Aber das können wir natürlich nicht annehmen. Ne? Und da sind die sensibilisiert. Das Ding muss sofort an den Vorgesetzten. Wir haben den Kunden dann eingeladen und haben ihm das wieder übergeben und mussten unterschreiben, dass er es wieder entgegengenommen hat. Ne? Also da haben wir ganz strikt, und das ist auch meine Erfahrung, ganz strikte Regelungen.
0: 11 Uhr vormittags. 3 Stunden dauert die erste Schicht am Infopoint. Frau Menzi hat über 50 Kunden auf die Fachbereiche verteilt. Aufenthaltsfragen, Arbeitserlaubnis, Niederlassungsfreiheit oder humanitäre Fragen.
1: Das heute war ein bisschen anstrengend, aber da waren einfache Fälle. Einfache Fälle. Alles super gelaufen. Ich werde dann um 13 Uhr wieder unten sein. Ich muss dann die anderen Kollegen ablösen. Und dann komme ich wieder hier. Ich bleibe unten nur eine halbe Stunde und dann mache ich hier oben weiter. Sorry, die Treppe hat mich fertig gemacht.
7: Ja, man raut nach 10, 15 Jahren im Kundenkontakt tatsächlich auch so ein bisschen ab. Und es sind doch immer wieder dieselben Geschichten, die man hört, immer wieder dasselbe, was man auch sagen muss. Und das hat auch mit einer Rolle gespielt, dass es ein bisschen unbefriedigend geworden ist für mich.
0: Frau Bonifair arbeitet seit über 25 Jahren in der Behörde. Heute sitzt sie im Backoffice als Frau für die schwierigen Fälle und kommuniziert schriftlich mit den Anwälten abgelehnter Asylbewerber. Die Menschen, um deren Schicksal es geht, kennt sie meist nicht persönlich.
8: Grundsätzlich ist es so, dass unten bei den Sachbearbeitern im normalen Fachbereich ein Antrag gestellt wird und die stellen fest, dass aus irgendwelchen Gründen diesem Antrag nicht stattgegeben werden kann. Dann wird der Fall an uns Bescheide, an mich abgegeben. Ich schaue dann nochmal drüber, ob das alles so passt. Und wenn ich auch zu dem Schluss komme, dass dem Antrag tatsächlich nicht so wie beantragt stattgegeben werden kann, dann wird das Ablehnungsverfahren eigentlich eingeleitet.
0: Viele Fälle landen vor Gericht. Eine Klage gegen einen Ablehnungsbescheid kann sich über Jahre ziehen. Wie hat sich mit der Zeit die Arbeit in der Ausländerbehörde verändert?
8: Bürokratieabbau in Deutschland. Ernsthaft? Ja, also über diese ganzen Jahrzehnte oder Jahre hat sich natürlich auch die Gesetzgebung verändert. Es gibt eigentlich täglich neue Erlasse oder Rechtsprechungen, die irgendwie in irgendeiner Form relevant sein könnten. Natürlich ist auch die Zuwanderung an sich gestiegen, was natürlich auch mit einem Arbeitsaufwand einhergeht. Also mehr Menschen, für die man zuständig ist, machen natürlich auch mehr Arbeit. Ist auf jeden Fall anspruchsvoller geworden.
0: Frau Bonifair profitiert dabei von ihrer Erfahrung.
8: Also wenn Kollegen hier neu anfangen, ist es tatsächlich so, man ist ja gutgläubig, man weiß auch immer, nicht so die Umstände, die zu gewissen Sachen führen. Also es wird auch nicht unbedingt immer so die Wahrheit vielleicht auch gesagt, um halt selber in besserem Licht dazustehen. Das lernt man mit der Zeit. Die Schicksale, die natürlich immer da dahinter stehen, da muss man schon mit lernen, damit umzugehen. Eine Wertschätzung hat sich in dem Sinne dann halt natürlich auch verändert. Es ist natürlich auch schon für den Mensch, der dann dein Büro betritt, nachdem er da schon 2-3 Stunden gewartet hat, der ist nicht so dankbar am Ende des Tages, wenn er hier rausgegangen ist, wie derjenige, der hier, keine Ahnung, in 10 Minuten durchgelaufen ist. Ne? Ich als Sachbearbeiter habe heute schon den 43., der die Tür reinkommt. Derjenige, der reinkommt, hat jetzt schon 4 Stunden darauf gewartet, dass er zu mir reinkommen kann. Da ist schon keiner mehr happy.
0: Ausländerbehörden haben Berührungspunkte mit anderen Einrichtungen, wie dem Bundesamt für Migration.

0: Migration und Flüchtlinge, kurz BAMF, das Asylbewerber zunächst ablehnt oder ins Land lässt. Ab dann übernehmen die Ausländerbehörden.
1: Wir kriegen natürlich auch Asylbewerber zugewiesen, die im Asylverfahren drin sind. Ja. Und wir betreuen die natürlich auch hier, auch ausländerrechtlich, brauchen ja ein Ausweisdokument, wir nennen das Duldung. Die sind dann auch hier in Darmstadt zugewiesen und die werden auch vom Amt für Soziales, wenn sie auch, sagen wir mal, unterstützt mit Wohnraum. Die Ausländerbehörden sind die, die am Ende das umsetzen, was das BAMF mit einem Bescheid, also entweder eine Ablehnung oder auch eine Zustimmung zum Asylverfahren, dann letztlich auch umsetzt.
0: Wenn die Ausländerbehörden eine Duldung nicht verlängern und die Gerichte einen Asylantrag final ablehnen, wird der Asylbewerber ausreisepflichtig. Auch für die Dokumentation der Ausreise sind die Ausländerbehörden zuständig. Geht ein Bewerber nicht freiwillig, kann er abgeschoben werden.
2: Ich kann mich daran erinnern an meinen ersten Besuch zu der Ausländerbehörde. Ich war sehr, sehr aufgeregt, weil ich wusste nicht, was ich da bekommen werde. Also ich versuche immer von vornherein die Leute zu beruhigen, weil ich selber in der Situation auch schon mal war.
3: So, guten Morgen.
4: Morgen.
3: Wie kann ich Ihnen helfen?
0: Viele Antragsteller wollen anonym bleiben, so wie dieser junge Mann aus Georgien.
4: Ich werde heute das Land verlassen.
3: Mhm. Der Grund dafür? Warum wollen Sie Deutschland verlassen?
4: Ich war ein Student, ich hatte angefangen zu studieren. Mhm. Irgendwann dann, nach ein paar Semestern, wurde es ein bisschen kompliziert und dann mit der Zeit habe ich das vernachlässigt, deswegen werde ich das abbrechen.
3: Mhm. Sie haben ein Flugticket hier gebucht, können Sie mir geben bitte, und Reisepass auch?
4: Sofort.
3: Und Kopie vom Reisepass, sehr gut, haben Sie auch dabei?
4: Genau. Ich habe mich auch abgemeldet hier.
3: Okay, dann machen wir Folgendes. Bekommen Sie heute von mir eine Grenzübertrittsbescheinigung. Mhm. Damit können Sie das Land verlassen.
4: Alles klar.
3: Das nehmen Sie zum Flughafen mit, zu Kontrollepoint, also zur Passkontrolle mit, und dann einfach der Bundespolizei dann zeigen. Sie waren Bachelor, 5. Semester.
4: Das ist richtig, ja.
3: Das ist ja schade, ne?
4: Das ist sehr schade, ja. Ich versuche, da positiv zu bleiben, aber ist sehr schade, ja.
5: Haben Sie noch einen schönen Tag alle, ja?
3: Wünsche ich Ihnen auch, danke.
5: Dankeschön.
3: Tschüss.
0: Mitarbeitende in der Ausländerbehörde Darmstadt beziehen ein Bruttojahresgehalt zwischen 38.000 bis 64.000 Euro, je nach Erfahrungsstufe und Qualifikation. Geeignete Mitarbeiter zu finden, bleibe eine Herausforderung. Der Fachkräftemangel beschäftigt somit nicht nur das Land, sondern auch die, die was gegen den Fachkräftemangel in Deutschland unternehmen sollen.
1: Die Probleme, die wir haben, haben alle anderen Ausländerbehörden genauso. Also Fachkräftemangel, auch das. Also ich brauche zum Beispiel in unserem Bereich, als Sachbearbeiter brauche ich eine Qualifikation natürlich im Verwaltungsbereich. Ja. Da brauchen wir, und so sind auch unsere Stellen auch bewertet, Leute, die mindestens mal Fachhochschule haben. Ja. Da kann ich jemanden, der eine pädagogische Ausbildung oder eine andere Ausbildung hat, der kann zwar auch Fachhochschule haben, aber den kann ich da gar nicht hinbringen. Ja. Weil letztlich das Ausländerrecht an sich, da muss ich ja erstmal die Leute auch letztlich da qualifizieren.
0: Derzeit gibt es 5 offene Stellen, für die der Behördenleiter niemanden findet.
3: Hallo, kommen Sie rein.
0: Sachbearbeiter Herr Abdul-Jabbar muss andere Herausforderungen managen.
6: Nach den Informationen, die uns hier im System vorliegen, waren Sie in Italien, richtig? Okay, wie lange?
7: Mehr als ein Jahr.
3: Okay, so.
6: Dann haben Sie Ihre Aufenthaltserlaubnis in Deutschland verloren, weil Sie dort länger als ein Jahr waren. War Ihre Aufenthaltserlaubnis in Italien befristet oder unbefristet?
7: Befristet.
6: Darf ich die bitte mal sehen?
3: Thank you. Kannst du bitte zu mir kommen ins Büro? Ich spreche dich ganz kurz. Ich danke dir. Ja, danke. Ciao.
0: Die angerufene Kollegin, die Italienisch spricht, möchte nicht erkannt werden.
6: War das ein Arbeitsvisum?
3: Ah, okay. Und ist das befristet oder unbefristet? Steht irgendwo hier Niederlassungserlaubnis? Das ist Ihr Ablaufdatum? Okay, also nur Ablaufdatum. Und für Jobsuche?
8: Genau.
3: Alles klar. Ich danke dir ganz herzlich. Now you have 2 options.
6: Sie haben jetzt 2 Optionen. Ihre Frau lebt in Deutschland. Und sie hat eine unbefristete Aufenthaltserlaubnis. Sie können nach Italien oder nach China und dort ein Visum zur Familienzusammenführung beantragen. Oder Sie können ein Arbeitsvisum beantragen. Haben Sie hier in Deutschland schon einen Job gefunden?
7: Nein.
6: Dann haben Sie im Grunde genommen nur eine Option, ein Visum zur Familienzusammenführung.
0: Der Aufenthaltstitel wird automatisch ungültig, wenn eine Person ohne vorherige Erlaubnis der Ausländerbehörde Deutschland länger als ein halbes Jahr verlässt. Dieser Antragsteller war über ein Jahr in Italien.
6: Nein, den Titel kann ich Ihnen nicht geben. Sie haben Ihre Wohnsitzberechtigung in Deutschland bereits verloren.
7: Ich habe die verloren?
6: Ja, die haben Sie verloren. Das heißt, Sie dürfen sich hier nur für 90 Tage aufhalten. Daher ist es für Sie am sinnvollsten, das Land so bald wie möglich zu verlassen. Und dann beantragen Sie ein Visum zur Familienzusammenführung.
0: Die Verwunderung über die von Herrn Abdul-Jabbar überlieferte Nachricht ist offensichtlich. Vor 3 Tagen kam der Mann nach Deutschland.
3: Also erfahrungsgemäß sehe ich, dass er das Visum bekommen wird, weil seine Ehefrau hier in Deutschland lebt und sie besitzt eine Niederlassungserlaubnis, eine unbefristete Aufenthaltserlaubnis und von daher also besteht nichts dagegen. Ja. Das Anstrengendste an meiner Arbeit ist, dass man eine Balance haben muss zwischen menschlicher Seite, sowohl als auch fachlicher Seite. Ich möchte gerne helfen, aber ich arbeite im Rahmen des Gesetzes und muss ich, was das Gesetz sagt, muss ich dann umsetzen auf der Arbeit. Ich besitze ein Aufenthaltserlaubnis als Fachkraft. Das ist ja befristet und demnächst dann erfülle ich die Voraussetzungen für die Einbürgerung. Da kann ich Einbürgerungsantrag stellen. Und ab nächstes Jahr dann erfülle ich auch die zeitlichen Voraussetzungen für Niederlassungserlaubnis, kann ich auch bekommen.
0: Falls die für Herrn Abdul-Jabbar zuständige Ausländerbehörde zügig arbeitet und alle notwendigen Unterlagen vorliegen, könnte der Iraker in einem guten Jahr deutscher Staatsbürger werden.
3: Ja, also ich versuche immer mein Bestes zu geben, vor allem hier beim Schießen im Verein. Also ich versuche so schnell wie möglich zu lernen, gut zu schießen, präzise zu schießen, aber das geht nicht heute auf morgen. Also kommt alles mit der Zeit nach und nach. Ja. Und das geht ja genauso auch beim Lernen der Sprache oder halt auf der Arbeit.
0: Der Iraker ist erst seit wenigen Monaten im Schützenverein. Ein Freund brachte ihn zu diesem Sport.
8: Hi, grüß dich, mein Lieber.
9: Tag, hi.
8: Wie geht's?
9: Gut, danke schön, bei dir?
8: Ja, bei dir.
0: Die Schießstandaufsicht verfolgt das ambitionierte Training des Vereinskameraden.
9: Es ist halt schön, seinen Büroalltag mal zu vergessen.
3: Genau, kurz abschalten.
9: Einfach abschalten, Welt aus. Ja. Einfach mal ein bisschen Zeit für sich haben.
0: Weiß er, wo sein Kamerad arbeitet?
9: In der Ausländerbehörde, genau.
0: Was ist seine erste Assoziation bei Ausländerbehörde?
9: Boah, was die erste Assoziation ist, dass er bestimmt mal auch auf der anderen Seite stande. Und dass ich es schön finde, dass er so einen tollen Job hat, dass er sich super eingefunden hat und dass er ein toller Vereinskamerad ist. Ja.

0: man braucht mindestens ein halbes Jahr, bis man so weit ist, dass man überhaupt das Team irgendwie entlasten kann. Und da ist man noch nicht fertig. Da brauchen sie 1 bis 2 Jahre, bis sie wirklich alleine, autonom, wirklich Entscheidungen auch treffen können, ohne dass sie zu ihrem Teamleiter oder zu der Kollegin gehen.
1: Die Woche vor Weihnachten. Trotz Hochbetrieb im Amt, Zeit für einen schnellen Glühwein. Viele Klientinnen und Klienten haben Reisen in die Herkunftsländer geplant. Doch häufig fehlt ein aktuelles Dokument. Behördenleiter Bernd Simon und sein Stellvertreter Joshua Böhmann bauen seit Sommer 2022 das Amt um.
0: Also wir hatten eine Struktur bei der Ausländerbehörde nach Buchstaben verteilt. Jeder macht alles. Und das Ausländerrecht ist so vielseitig, das kann man gar nicht alles lernen und schon gar nicht sich auf diesen Stand immer auch fort weiterbilden. Und dann sind die Leute überfordert gewesen und dann sind sie weggerannt.
1: Heute ist die Behörde in unterschiedliche Bereiche aufgeteilt. Manche kümmern sich um Studierende und Fachkräfte, andere nur um Asylbelange.
2: Die personelle Fluktuation ist ein Thema, was jede Ausländerbehörde in irgendeiner Form hat. Seit vielen Jahren, Jahrzehnten schon. Ich meine, ich bin jetzt auch seit 15 Jahren dabei bald und ich muss sagen, ich kenne es eigentlich nur seitdem so.
1: In der Außenwahrnehmung hatte die Ausländerbehörde Darmstadt noch vor wenigen Jahren ein Problem. Sie galt als chaotisch, langsam und manchen Mitarbeitern wurde

0: Rassismus nachgesagt.
1: Ohne diese schlechte Presse hätten wir diese neue Geschäftsverteilung mit 14 neuen Kollegen nicht bekommen. Das muss man ganz klar sagen. Politisch war das natürlich für einen Oberbürgermeister sehr schwierig, diese schlechte Presse. Die Opposition hat natürlich auch im Parlament natürlich da auf der Matte gestanden. Und das war der Druck, der dann da war. Und wenn der Druck nicht gewesen wäre, politisch der Druck, wären wir heute wahrscheinlich immer noch so da, wo wir damals sind, hätten herumgewurschtelt. Also von 100 Kunden gehen 99 Kunden bei uns zufrieden raus, haben das bekommen, was sie haben wollen. Einer, dem mussten wir leider sagen, dein Studium dauert zu lange, wir müssen deinen Aufenthalt ablehnen. Der wird sich nie, egal wie gut wir sind, der wird sich nie über uns positiv äußern.
0: Als Repräsentanten einer Behörde, die nicht selten über Lebenswege entscheiden muss, sehen sich die Mitarbeitenden regelmäßig mit hochemotionalen Situationen konfrontiert. Im Rahmen eines Deeskalationsworkshops sollen sie lernen, in Konflikten einen kühlen Kopf zu behalten. Die meisten hier wollen anonym bleiben.
2: Ich würde sie in Kleingruppen einteilen. Schön wäre, wenn so ein bisschen neue Mitarbeiter und alte Mitarbeiter miteinander agieren, damit nicht die alten Hasen zusammensitzen und die Neuen gar nicht wissen, was sollen wir denn jetzt machen, sondern wenn wir es irgendwie so ein bisschen bunt mischen können.
0: Coach Tanja Türk, Schwarzgurtträgerin im Kickboxen, ließ früher Sachbearbeitende auf Bratzen boxen. Heute setzt sie auf zeitgemäße Konfliktrollenspiele. Die Teams schildern unangenehme Erlebnisse, die anschließend nachgespielt werden.
3: Der war auch ein junger Mann, ja, der setzt sich so hin, ja, er braucht dringend einen neuen Termin für die Ehefrau. Ich so, Sie haben doch schon einen Termin, also ich habe ja nichts frei, sonst hätte ich ja nochmal genau den Termin vorgezogen. Der so, nee, aber die Frau, die Mutter ist krank, die Frau muss sofort reisen. Ich so, haben Sie den Nachweis? Nein. Und alles so auf eine ruhige Art und Weise, weißt du das? Also er war sehr ruhig, aber ich war kurz davor zu explodieren. Ich so, ja, was soll ich jetzt machen?
4: Ja,
3: natürlich zeigst du das nicht, aber irgendwann mal, ich wurde den Mann nicht los. Dann habe ich natürlich die Kollegin dazu gerufen. Ich so, Frau Edusche, kannst du mir bitte helfen? Ich werde diesen Mann einfach nicht los.
5: Dann sollen wir die jetzt durchspielen. Die Frage ist nur, wer übernimmt welche Rolle?
3: Mhm. Also ja? Ich will beobachten, wie andere das mal sozusagen klären würden.
6: Dann werde ich dann der Ruhige sein.
3: Gott.
6: Also,
5: wer ist dann der Sachbearbeiter?
2: Möchten Sie mal der Sachbearbeiter sein?
5: Ja. Oder willst du nicht?
7: Das heißt wahrscheinlich.
5: Nein. Nein, du willst
4: aber
5: es
4: du
5: nicht.
4: Musst es ja nicht machen.
5: Was
4: ich kann es ja
5: nicht
4: machen,
2: ist gut. Was ist es, was Ihnen gerade so schwer fällt? Die Situation, das andere oder zugucken?
5: Bitte lieber zugucken. Willst du vielleicht kurz rausgehen auf die Toilette und dann in 5 Minuten reinkommen und dann wirst du nur uns beobachten? Mach mal so.
7: Ich muss das machen.
5: Nein.
4: Wir können es ja auch so
5: du
4: machen.
5: Gar nichts machen.
2: Also es ist natürlich ein Kann und kein Muss. Jetzt sind Sie in einem total geschützten Setting. Menschen, die Sie auffangen. Im beruflichen Kontext, wenn das...
5: Du musst es machen, weil du das willst, um das zu trainieren.
7: Genau.
5: Weil muss es nicht immer muss.
7: Das meine ich dann.
5: Ja.
2: Genau. Ja, wir sind bei Ihnen und... Es wird Ihnen im Nachgang ganz viel Mut geben, weil wenn das gegenüber einem, also im beruflichen Kontext passiert, dann fühlt man sich ganz lange unwohl.
0: Mensch bleiben und gleichzeitig Gesetze und Vorschriften umsetzen, bei manchen hier löst diese Aufgabe einen enormen Druck aus. Fast alle Sachbearbeiterinnen und Sachbearbeiter der Ausländerbehörde kennen unangenehme Begegnungen mit Kundschaft aus eigener Erfahrung. Wirklich offen darüber reden wollen viele nur, wenn die Kamera aus ist. Die Sorge vor Stigmatisierung ist groß. Das Deeskalationstraining findet 2-mal jährlich statt. Es richtet sich vor allem an neue Teammitglieder und weniger an erfahrene Mitarbeiterinnen wie Frau Bonifair. Sie war schon dabei, als die Ausländerbehörde im Zuge der Flüchtlingskrise 2015 an ihre Belastungsgrenze kam.
8: Dankeschön.
0: Damals war das Amt noch in diesem Gebäude. Wir treffen Sie und eine Freundin.
9: 2015, 2016 war dann schon der größte Ansturm und die größte Belastung tatsächlich. Ja. Also der Arbeitsaufwand ist natürlich enorm gestiegen. Und wie dann 2015 natürlich diese Welle aus Syrien kam, hat auch erst keiner gedacht, dass das wirklich solche Ausmaße erstmal annimmt. Und man wurde dann tatsächlich sehr überrollt. War anders bei der Ukraine.
0: Den Geflüchteten aus der Ukraine wurde in Deutschland schneller Zugang zu Sozialleistungen und Arbeit gewährt. Die erstmalige Anwendung des § 24, der den vorübergehenden Schutz für Kriegsflüchtlinge regelt, machte das möglich.
9: Da haben es die Regierung natürlich viel vereinfacht. Also die mussten ja nicht das Asylverfahren dann durchlaufen wie die Syrier. War schon sehr aufregend.
4: Ja. Wie war es denn für dich? Also ich kenne dich ja jetzt so genau etwas länger wie 2015. Ich habe jetzt gerade so die stürmische Zeit mitbekommen.
9: Ja.
4: Wie war es denn im Gegensatz zu davor?
9: Tatsächlich auch anders. Das hast du dann auch gemerkt, bei den Syrern zum Beispiel damals waren die Männer alle da und haben die Frauen und die Kinder nachholen wollen. Und bei der Ukraine war es halt genau andersrum. Das war ein Unterschied. Und wir waren halt dann tatsächlich 15, waren wir noch nicht in Fachteams aufgegliedert. Da war noch A bis Z, hat jeder alles gemacht. Da hast du so deinen Schlag gekriegt. Ich war damals für A zuständig. Ich hatte natürlich alles, weil die Syrer, wie die Holländer den Zusatz von haben, haben die Syrer den Zusatz all. Also ich habe das tatsächlich mitgekriegt, sehr viel. Ich habe sehr viel abbekommen davon. Aber ich habe tatsächlich nicht wie bei der Ukraine Samstag, Sonntag gearbeitet. Weißt du das noch?
4: Ja, daran kann ich mich erinnern.
9: Aber immer mal so 3-4 Stunden, weil wir da halt auch zu zweit
4: überrollt
9: waren.
4: Sind.
9: Ja, aber auch zu zweit waren und wir immer noch nicht gedacht haben, dass wir das nicht irgendwie gewuppt kriegen und schaffen können. Bis wir dann vor diesen ganzen Kisten voller Akten standen und haben gesagt, okay, wir schaffen es einfach nicht. Wir schaffen es einfach nicht.
0: Im Sommer 2015 sagte die damalige Bundeskanzlerin Angela Merkel im Angesicht der Flüchtlingskrise, wir schaffen das. Ein historisches Zitat, über das noch heute diskutiert wird. Wie hat sich diese Politik auf die Arbeit der Sachbearbeiterin ausgewirkt? Hat Deutschland die Herausforderungen bewältigt?
9: Also man hat das ja dann auch immer selber in die Nachrichten verfolgt und so weiter und so fort. Und dann der Satz, wir schaffen das. Und dann sitzt du dann auf deiner Couch und denkst dir, natürlich. Man weiß halt nicht wie. Also die Regierung, die spricht da immer mal was aus und weiß ja aber gar nicht, inwieweit da tatsächlich die Bürokratie greift und was eigentlich dafür zu machen ist, bis es soweit ist, dass die Person das hat, was sie beantragt hat und was sie halt auch möchte und halt auch braucht. Das ist immer so ein bisschen fehlendes Verständnis, glaube ich, mit was soll gemacht werden und was kann gemacht werden. Also tatsächlich hört man den politischen Ideen nur noch mit halbem Ohr zu. Mit manchem gehe ich mit manchem gehe ich nicht mit. Das ist aber eigentlich nicht relevant, was meine Meinung dazu ist. Es muss umgesetzt werden am Ende des Tages.
0: Geltendes Recht frei von eigenen Emotionen und Meinungen umsetzen. Das muss ein Sachbearbeitender leisten können. Manche Antragsteller aber vermuten hinter fachlichen Entscheidungen persönliche Motive. Das erklärt auch, weshalb viele Mitarbeitende der Ausländerbehörde Darmstadt unbedingt anonym bleiben wollen.
9: Wir haben sehr dafür gekämpft, dass unsere Vornamen nicht auf der Homepage und so weiter stehen, weil man natürlich doch angreifbar ist. Es geht um menschliche Schicksale, es geht um Bedürfnisse, die für mich auf dem Papier sind, für den es betrifft, natürlich eine Herzensangelegenheit sind. Von daher sind die natürlich auch nicht immer mit unserer Entscheidung einverstanden und nehmen das dann persönlich. Also das ist nicht die Entscheidung des Gesetzgebers, die ich umgelegt habe, sondern es ist dann schon mich persönlich, machen sie dann dafür verantwortlich, was ja auch irgendwo nachvollziehbar ist. Da kann es natürlich schon mal sein, dass der ein oder andere da vielleicht sich nicht ganz so korrekt verhält, auch im Nachgang. Deswegen sind wir da schon, um unseren eigenen Schutz zu gewährleisten. Also ich würde auch nicht mehr in Darmstadt wohnen wollen.
10: Hallo, morgen. Hallo. Sprechen Sie Deutsch oder Englisch?
11: Englisch.
10: Englisch, okay. Then take a seat, please.
12: Nehmen Sie bitte Platz.
10: I see.
12: Ich sehe, gestern haben wir Ihnen einen Termin geschickt. Haben Sie die Mail erhalten?
11: Nein.
10: So now you have an appointment.
12: Am 6. Januar haben Sie einen Termin hier. Wir haben Ihre Arbeitserlaubnis für die Stelle als Pflegefachfrau erhalten.
10: Job als Pflegefachfrau?
11: Ja.
10: Okay.
12: Wenn Sie also im Januar noch einmal hierher kommen, bekommen Sie Ihre Arbeitserlaubnis ausgestellt. Das heißt, ab dem 1. Januar können Sie Ihre Stelle antreten.
13: Ich arbeite bereits, wechsle aber. Es ist dasselbe Krankenhaus, aber ich wechsle den Arbeitgeber.
12: Ah, okay. Sie haben Ihre Stelle also schon angetreten und es gibt keine Probleme mit dem Arbeitgeber.
10: Okay, perfect. That's it. So this is the appointment letter.
12: Super, das war's schon. Hier ist die Terminbestätigung für Januar. Auf der Rückseite steht, welche Unterlagen Sie mitbringen müssen. Und hier ist Ihr Reisepass. Haben Sie noch einen schönen Tag.
10: And have a nice day.
11: Okay,
13: vielen Dank.
12: Gerne. Tschüss.
10: Bye-bye.
0: Ob Terminunklarheit oder ein komplexeres Anliegen, ob Fachkraft oder Studierende, viel Leerlauf hat Herr Abdul-Jabbar.

0: Aber nicht.
1: Haben Sie den Reisepass dabei?
2: Ja.
1: Jawohl.
3: Und brauchen Sie Aufenthaltstitel?
1: Nee, den Titel brauche ich erstmal nicht. Sie müssen einen neuen Pass beantragen, nicht vergessen.
3: Oh ja, ja.
1: Weil
3: ja,
1: läuft in 2 Monaten ab.
3: Nur 2 Monaten auch?
1: Okay. Ja. Läuft in 2 Monaten ab.
3: Okay.
1: Dann geben Sie mal bitte Ihre Fiktionsbescheinigung her.
3: Ja.
1: Jawohl, danke. Und wie läuft mit Studium?
3: Immer noch.
1: Okay.
3: Also ich habe eine Fach gewechselt.
1: Fach gewechselt, okay.
3: Ja.
1: Ich erkläre Ihnen eine sehr, sehr wichtige Sache. Und zwar, man darf hier in Deutschland nur 10 Jahre studieren.
3: Ja.
1: Okay?
3: Okay.
1: Sie sind ein Student seit 2017 hier in Deutschland. Wenn Sie mit dem Studienfach schon angefangen haben und Sie haben die ersten 3 Semester schon durch, dürfen Sie Ihr Studienfach nicht wechseln, erst wenn Sie die Ausländerbehörde gefragt haben.
3: Ah.
1: Weil wir müssen prüfen, ob Sie in der restlichen Zeit für Ihren Aufenthalt, ob Sie Ihr Studium in dieser Zeit abschließen werden. Okay?
0: Auf der Etage ohne Publikumsverkehr geht es bei Frau Bonifair um Anliegen, die oftmals komplexer sind.
4: Wie ist das bei einem Daueraufenthaltsberechtigten? Wird dem im Zweifelsfall die Abschiebung ins Heimatland oder auch nur ins Heimatland oder in den EU-Staat angedroht?
5: Ich hatte jetzt einen Fall, da habe ich erst mal rausfinden müssen, ob der Aufenthaltstitel in dem Mitgliedstaat noch gilt. Also ich habe die angeschrieben, habe gefragt, ob die den Titel noch haben, vielleicht auch verlängern haben lassen.
4: Bei der Botschaft auch?
5: Nee. Die Botschaft weiß das ja vermutlich nicht. Ich habe in dem Fall die Anwältin gefragt und die hat mir dann auch die verlängerten Titel geschickt und hat auch gesagt, dass die halt da einen Sohn haben im Mitgliedstaat, in meinem Fall war Spanien. Mhm. Und wenn die da dort zu Besuch sind nochmal und dann gilt der Titel auch dort fort. Und die hat mir dann auch die Verlängerung vorgelegt. Und dann drohe ich die Abschiebung ins Heimatland und in den Mitgliedstaat an.
4: Okay, ich kann dir das mal schicken.
5: Ja, gern.
0: Komplexe Fälle, zahlreiche Krisenherde und eine gefühlt nicht enden wollende Bürokratie. Was wünscht sich der Leiter der Ausländerbehörde Darmstadt in diesen Zeiten?
6: Ich würde mir mehr Veränderungen wünschen. Also es werden ja ständig kommen ja Gesetze aus Berlin oder auch aus Wiesbaden, also vom Land oder vom Bund. Ne? Und das sind alles Gesetze, ob das jetzt das neue Staatsbürgerschaftsrecht ist oder auch das beschleunigte Fachkräfteverfahren. Ja, das ist wunderbar, diese Gesetze. Aber am Ende müssen solche Gesetze auch Menschen ausführen. Und wenn ich da diese Behörden nicht ausstatte mit den Menschen, die das beschleunigen sollen oder auch die Botschaften, also das große Nadelöhr bei dieser Fachkräftegewinnung sind ja auch die Botschaften. Ja? Also wenn ich die Botschaften nicht ausstatte, dass die nicht 9 Monate brauchen, um einen Termin zu machen für dort, ja? Was soll sich da beschleunigen? Da beschleunigt sich gar nichts. Ja?
0: Dass Fachkräfte gebraucht werden, belegen Studien. Doch es gibt viele Menschen in Deutschland, die Migration sehr kritisch sehen, den Zuzug begrenzen wollen. Die Debatte um das deutsche Stadtbild, wie Friedrich Merz es Ende 2025 formulierte, macht das deutlich.
6: Natürlich hat sich das Stadtbild verändert, da kann man darüber diskutieren, ob man will, aber das ist so. Und es ist ja auch gut so. Wie gesagt, wir brauchen ja die Kräfte. Das ist das Einzige, was wir nicht brauchen, das sind halt Straftäter. Aber das ist wieder ein anderes Thema, die brauchen wir absolut nicht. Also wer hier Straftaten begeht, und zwar hohe Straftaten, und wir haben ja auch eine ganze Menge, die auch hier in Darmstadt letztlich auch bei uns in der JVA sitzen, ja, mit Vergewaltigungen, mit Rauschgiften, solchen Kunden brauchen wir nicht. Da habe ich kein Mitleid. Ne? Aber alle anderen brauchen wir hier. Wir brauchen die Fachkräfte. Wenn man sich heute den Pflegebereich anguckt, da wo meine Frau arbeitet, da sind 80-90% haben Migrationsanteil. Also wenn wir die alle nachher nicht hätten, könnten wir unsere Pflegeheime, unsere Krankenhäuser, könnten wir schließen.
7: Naja, es gibt schon die Leute, die gerade diese unbekleideten minderjährigen Flüchtlinge, die damals gekommen sind, da sind schon einige dabei, die sich wirklich, die haben dann hier ihre Schule gemacht, die haben hier eine Ausbildung gemacht. Das wäre denen im Heimatland wahrscheinlich überhaupt gar nie möglich gewesen in der Art. Die sind dann da schon natürlich happy und die haben diese Möglichkeit, die sie dann halt dadurch bekommen haben, halt auch einfach genutzt. Ne? Also die gibt es schon. Aber es ist halt nicht die Mehrheit, oftmals, leider. Ja.
0: Frau Bonifair kennt aus ihrem Berufsalltag auch diejenigen, die die Angebote des deutschen Staats nicht nutzen und für missglückte Migration stehen.
7: Ich denke schon, dass es in gewissen Maßen gebraucht wird und auch wichtig ist. Ja, gerade auch im Hinblick auf den Fachkräftemangel und so weiter, ist es schon von großer Bedeutung, denke ich. Aber es muss halt im Rahmen bleiben, also deswegen halt auch in Maßen. Und man hat es ja gesehen, es sind sehr viele Syrer gekommen, es sind sehr viele Ukrainer gekommen, es sind sehr viele Afghanen gekommen und sehr viele haben halt Deutschland nicht wieder den Rücken gekehrt.
0: Wie blickt der Lebenspartner von Frau Bonifair auf die Arbeit seiner Freundin? Wie erinnert er sich an die stressintensiven Jahre, die Kriege und Krisen ins eigene Wohnzimmer gebracht haben?
2: Ja gut, ich habe das dann natürlich so wahrgenommen, wie sie heimgekommen ist. Das war natürlich kein Lachen mehr. Ne? Da sind viele Tränen geflossen und das war eine anstrengende Zeit für uns beide dann am Ende. Und du bist halt so hilflos, du kannst ja nichts machen. Was willst du denn machen? Ja, also man versucht natürlich dann irgendwie einen Ausgleich zu schaffen und heute wird man das vielleicht ein bisschen besser hinkriegen. Ne? Man hat sich ja mit dem Thema auch auseinandergesetzt. Ne? Wie kann man sich trotzdem entspannen, auch wenn man halt, sagen wir so, gestraft von der Arbeit nach Hause kommt. Vielleicht wäre es heute leichter, ja, mit einem gewissen Abstand jetzt auf die ganze Geschichte dann drauf. Aber da in dem Moment war man so überfordert und das war nicht leicht. Ja, war auch für mich anstrengend, auf jeden Fall. Das kann man sich halt nicht mehr vorstellen, ja. Wenn man das eine sieht und dann das andere, kriegt man dann so vorsuggeriert im Fernsehen. Sagt, hey, das wird schon irgendwie gehen, irgendwie klappt es ja dann doch immer. Es hat ja auch geklappt am Ende, ja. Und die haben das hin, aber zu welchem Preis?

0: Menschen wie Herr Abdul-Jabbar haben in Deutschland Fuß gefasst. Er möchte deutscher Staatsbürger werden und im Beruf mehr Verantwortung übernehmen. Über all dem steht für ihn jedoch etwas anderes.
1: Also wenn man so eine schlechte Zeiten erlebt hat, in dem Krieg, während schlechte politische Lagen und so weiter, man sucht nur Sicherheit. Und das war der Fall bei mir, wo ich nur Sicherheit gesucht habe und das war die Entscheidung, dass ich nach Deutschland komme. Also ich schätze die Sicherheit sehr hier in Deutschland und dass man sich hier frei bewegen kann und dass man sich auch hier frei entfalten kann. Deutschland hat mich aufgenommen, hat mir die Chance hier gegeben, weiter zu studieren, zu arbeiten, mein Ziel zu erreichen. Also Deutschland, mein zweites Heimatland sozusagen.
0: Was Deutschland in Zukunft für ein Land wird, die Ausländerbehörden, auch die in Darmstadt, tragen dazu bei. Ihre Sachbearbeiterinnen und Sachbearbeiter übernehmen eine relevante Aufgabe für unsere Gesellschaft.
2: Ich finde, ich habe einen schönen Beruf. Ja, es macht mir immer noch Spaß und erfüllt mich, weil halt eben das immer ein Menschenschicksal ist und der Mensch reist ein und aus irgendwelchen Gründen und möchte was, braucht was von uns und da wird es halt einfach auch nicht langweilig. Ja.
3: Und wie lange willst du das noch machen?
2: Ich kann ja nichts anderes.
3: Okay.
0: Der Job in einer kommunalen Ausländerbehörde kratzt, trotz Reformen, für nicht wenige irgendwann an der Belastungsgrenze. Auch wenn sich die Lage in Darmstadt verbessert zu haben scheint, viele Beschäftigte arbeiten mit hohem Einsatz, aber auch immer wieder im Krisenmodus, vor allem dann, wenn das Weltgeschehen den Arbeitsalltag in der Ausländerbehörde bestimmt.
4: Also wir sind auf Krisen, die kurzfristig kommen, und die kommen ja kurzfristig um Krisen, ohne Ansage. Also Iran gab es ja keine Ansage. Ne? Da sind wir nicht vorbereitet drauf. Auf so einen Ansturm sind wir nicht vorbereitet drauf.

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3: Unsere Hände sind unser wichtigstes Werkzeug. Was wir greifen, begreifen wir.
4: Die Hand ist das zentrale Organ des menschlichen Körpers. Die macht uns zu Menschen.
3: Setzen wir unsere Hände präzise ein, trainieren wir auch unsere Konzentration und unser Gedächtnis.
5: Die Hände sind für den Uhrmacher die wichtigsten Werkzeuge. Gerade die Hände müssen sehr feinfühlig sein.
3: Wie sehr prägt unser Gehirn das, was wir ein Leben lang mit unseren Händen machen? Komplexe Tätigkeiten mit beiden Händen fördern die Fitness im Kopf.
6: Allein durch das Vorstellen werden auch schon Hirnbereiche, Hirnareale aktiviert, weil man bei jedem Planungsschritt, bei jedem Griff genau diese Interaktion zwischen Gehirn und Hand hat.
3: Ihren Wert lernen wir zu schätzen, wenn die Hände versagen.
7: Also das erste Mal gemerkt, dass Hände wirklich wichtig sind, habe ich eigentlich ab dem Zeitpunkt, wo ich sie beide nicht mehr einsetzen konnte.
3: Bei einem Schlaganfall ist besonders häufig die Hand betroffen.
4: Ich bin davon überzeugt, dass man mit Hilfe der Hirnstimulation die Therapie der Schlaganfallpatienten wirklich auch revolutionieren kann. Man muss sich vor Augen führen, dass der Mensch eigentlich das einzige Lebewesen ist, welches die Hand so einsetzen kann. Das hat was mit unserem aufrechten Gang zu tun. Ja? Der Mensch, man kann sagen, ist also arrogant und hat sich erhoben. Das hat aber den Riesenvorteil gehabt, dass wir unsere Hände frei gemacht haben. Mein Name ist Christian Griffges-Hermann. Ich bin Direktor der Klinik für Neurologie am Universitätsklinikum Frankfurt. Bin Neurowissenschaftler mit einem großen Schwerpunkt auf das Thema Handmotorik. Selbst wenn Sie nur eine kleine Bewegung machen, sind etliche Areale in beiden Hirnhemisphären aktiv. Und das zeigt, wie viel Energie, das Gehirn der Steuerung der Hand widmet.
8: Beim Klettern ist es so, dass einfach die ganze Bewegungsvielfalt und auch das Anspruchsvolle für den Kopf mich unglaublich fasziniert.
9: Krass, das ist eine unglaublich geile Route.
8: Ich bin Emma Bernhard, 22 Jahre alt und ich bin Leistungssportlerin im Sportklettern. Ich bin dieses Jahr schon einen Weltcup gestartet, der lief nicht so optimal. Und dann bin ich noch bei einem Europacup gestartet, da bin ich 10. geworden. Ansonsten kommt jetzt bald noch die Westdeutsche Meisterschaft, wo ich mir auf jeden Fall auch Hoffnungen aufs Gewinnen ausrechne.
9: Meine Mama, die begleitet mich auch schon ziemlich lange im Training und unterstützt mich da immer.
10: Schöne Lochkletterei, schöne Züge.
8: Tatsächlich ist Draußenklettern für mich eher das, was mich so wirklich glücklich macht. Das ist einfach nochmal ein anderes Gefühl von Freiheit, das man hier hat.

0: Eine Kletterhand muss sehr robust sein. Also da kommt auch schon auf jeden Fall eine hohe Belastung drauf, auch höher als das Körpergewicht teilweise, weil man ja auch mit Schwung in irgendwelche Griffe reinzieht.
1: 5 Finger und sie tragen den ganzen Körper. Dafür nutzen wir den Kraftgriff. Die langen Beugesehnen in der Handfläche führen Finger und Daumen. Unsere Hand besteht aus 27 Knochen. Die Fingerknochen ermöglichen dabei das Umschließen eines Gegenstands. Für Kraft sorgen die 19 Streck- und Beugemuskeln der Unterarme. In der Hand selbst arbeiten rund 30 Muskeln. Im Handteller, Kleinfinger- und Daumenballen ermöglichen sie eine komplexe Beweglichkeit. Doch erst im Zusammenspiel mit den Unterarmen sind unsere Hände stark genug, aber auch verletzlich.
0: Ich habe mir letztes Jahr im April an der rechten Hand das Ringband gerissen, was dann natürlich auch erstmal ein großer Schock war, weil mit so einer Verletzung kann man erstmal auch ein paar Wochen nicht klettern. Und das hat mir dann auch leider den Anfang der Saison

0: Obwohl eigentlich die Motorik gar nicht gestört ist, ist die Funktion der Hand damit deutlich verändert. Und somit haben natürlich gerade Profisportler teilweise Hemmungen, diese auch richtig einzusetzen.
1: Natürlich hat man auch bei vielen Sachen einfach eine Blockade im Kopf, weil man Angst hat, dass man wieder Strukturen kaputt macht, die gerade geheilt sind. Und das dauert schon einige Zeit, bis man da wieder 100% auch Vertrauen in seinen eigenen Körper hat.

0: Ich hatte mit 26, das ist ungefähr 3 Jahre her, einen sehr schweren Schlaganfall. Und seitdem ist meine komplette linke Körperhälfte gelähmt. Ich bin Katharina Borg und die meisten Leute sagen immer Ina zu mir. Mein Partner Fabio und ich, wir sind vor ungefähr einer Woche umgezogen und sind jetzt hier gerade dabei, alles erstmal einzurichten. Wir sind jetzt hier im Raum Köln geblieben, aber ein bisschen ländlicher gegangen, um einfach ein bisschen mehr Ruhe von der Großstadt zu haben. Man unterschätzt total, wie oft man die Hände eigentlich bei allen möglichen Sachen benutzt. Und bis vor meinem Unfall habe ich gar nicht so richtig darüber nachgedacht. Ich war mit meinem Hund da im Garten, wir haben Ball gespielt, ich bin ihm hinterhergerannt. Kurz nach diesem Spielen im Garten habe ich dann angefangen, Sport zu machen. Da habe ich so ein extremes Engegefühl bekommen und wusste halt auch gar nicht, was los ist. Ich dachte vielleicht, dass ich mich einfach ein bisschen zu doll angestrengt habe oder sowas. Aber habe dann später erfahren, dass ich halt in diesem Moment halt einen Schlaganfall hatte und dass mir deswegen nicht so gut ging. In den ersten Tagen war das Schwerste, überhaupt erstmal zu begreifen, was mir überhaupt passiert ist. Ich konnte das gar nicht so richtig greifen. Die Ärzte haben mich immer gefragt, welche Zeit ist, wer ich bin. Und ich konnte am Anfang noch nicht sprechen, hatte immer das Bedürfnis, was sagen zu wollen. Aber es kam einfach nichts raus. Die ursprüngliche Prognose lautete eigentlich, dass ich nie wieder gehen soll. Mein Mundwinkel hing dann auch immer runter. Und dann habe ich ganz viel solche Gesichtsübungen gemacht, um die Muskulatur einfach wieder aufzubauen. Ich war insgesamt 11 Monate im Krankenhaus. Also nach ein paar Wochen waren die ersten Worte möglich. Nach ein paar Monaten war dann das erste Gehen am Stock möglich. Und ich glaube, nach einem halben Jahr war es dann so, dass ich dann auch wirklich mich selbst am Stock fortbewegen konnte.
1: Ja, geh drüber. Im Moment.
2: Ungefähr 70% aller Schlaganfallsymptome sind rein motorisch. Und da sind ein großer Anteil auch die Funktionen der Hand davon betroffen.
3: Durch Bewegung entsteht Aktivität in vielen Bereichen des Gehirns. Der somatosensorische Kortex nimmt dabei Eindrücke wie Berührung, Temperatur und Schmerz wahr. Der motorische Kortex steuert alle Bewegungen genau. Obwohl die Hand im Vergleich zum Körper sehr klein ist, nimmt sie im motorischen System enorm viel Platz ein. Zusammen mit dem Mund beansprucht sie etwa die Hälfte der Hirnrinde im motorischen Kortex.
2: Das sind sehr, sehr ausgeprägte neuronale Netzwerke, wo Störungen, und seien sie nur sehr klein, massive Probleme nach sich ziehen können. Die Patienten können plötzlich nicht mehr essen. Ja, sie können sich nicht mehr alleine auf Toilette bewegen, können sich nicht mehr alleine anziehen, weil natürlich für jegliche Art von Bewegung in der Regel beide Hände notwendig sind. Und die sind beim Schlaganfall, wie der Name sagt, schlagartig verloren gegangen.
0: Man will ja dann einfach schnell was geschnitten haben, aber es geht alles halt nicht ganz so fix. Aber mir ist es ehrlich gesagt gerade deswegen besonders wichtig, dass ich einfach die Sachen trotzdem weitermache, um da auch gut in Übung zu bleiben.
4: Tatsächlich nehme ich mir im Alltag die Zeit, ein bisschen meine Finger zu pflegen. Und ich habe auch angefangen, meine Finger regelmäßig aufzudehnen und aufzumassieren nach der Verletzung.

0: Ich studiere seit 2021 Biochemie an der Goethe-Uni in Frankfurt und habe mich jetzt aber dazu entschieden, Medizin zu studieren, was auch schon eigentlich seit längerem ein Traum von mir ist. Jetzt habe ich tatsächlich dieses Jahr einen Medizinstudienplatz fürs Wintersemester bekommen. Das Klettern hilft auf jeden Fall schon, sich zu konzentrieren. Einfach weil man sich ja auch zum Beispiel, wenn man trainiert, bestimmte Griffabfolgen merken muss.
1: Fähigkeiten wie bessere Konzentrationsfähigkeit, bessere Fokussierfähigkeit, auch Merkfähigkeiten hängen natürlich stark auch von motorischen Training ab. Wenn ich wirklich intensiv trainiere und meine Hand gebrauche, dann können sich diese anderen kognitiven Leistungen auch verbessern. Weil das Gehirn ist eine Lernmaschine.
2: Sportarten mit Ball und Schläger zum Beispiel trainieren die Reaktionsfähigkeit. Denn Auge und Hand müssen in Sekundenbruchteilen zusammenarbeiten. Das schärft unsere Aufmerksamkeit und Konzentration. Auch beim Musizieren arbeitet das Gehirn auf Hochtouren. Beide Hände müssen präzise abgestimmt sein. Das fördert das Gedächtnis, unsere Sprache und geistige Flexibilität. Der Einsatz beider Hände hält das Gehirn aktiv.
1: Selbst wenn man kein begabter Musiker ist und auch lieber ein Couch-Potato ist und nicht so gerne Sport macht, ist jede Art von Handmotorik vor allem und sei es das Backen eines Brotes sicherlich besser als gar nichts zu machen.
0: Ich trainiere 5 bis 6 Mal in der Woche. Der Durchschnitt, würde ich mal sagen, sind so 20 Stunden die Woche, die ich da in der Halle verbringe mit Training. Zum Aufwärmen fange ich oft mit Yoga an. Das ist gut auf jeden Fall für die Flexibilität bei Kletterern und auch für die Körperspannung, weil ja auch beim Klettern sozusagen von den Zehen bis zu den Fingern und bis zu den Händen alles aktiviert sein muss. Da wird ja auch jeder Muskel gebraucht. Nach der Verletzung habe ich auf jeden Fall angefangen, mich auch fingermäßig besser warm zu machen. Das heißt, ich mache spezifische Übungen, zum Beispiel auch an so Griffbrettern, einfach um meine Finger dann auch an die Trainingsbelastung zu gewöhnen. Um zu verstehen, wo man lang muss, schaue ich mir die Route einmal kurz grob von unten nach oben an, einfach um zu wissen, welche Griffarten sind da drin, wo geht die ungefähr lang. Und tatsächlich habe ich danach auch dann die Route vollkommen visualisiert und kann dann auch meistens die Züge so umsetzen, wie ich sie mir vorgestellt habe.
3: Allein durch das Vorstellen werden auch schon Hirnbereiche, Hirnareale aktiviert. Und dadurch kann man eben ja sogar auch Effekte erzielen für die Bewegungsausführung. Das deutet eben schon an, dass Kognition im Sport eine Riesenrolle spielt und wichtig ist, um ganz oben anzukommen. Mein Name ist Dr. Lisa Musculus. Ich arbeite an der Deutschen Sporthochschule in Köln am Psychologischen Institut. In unserer Forschung spielt auch das Klettern eine zentrale Rolle, weil es eine komplexe Aufgabe ist, die sowohl den Körper, also unsere Motorik, als auch den Kopf, also unsere kognitiven Prozesse, beansprucht. Und das eben auch parallel.
0: Passt bei dir?
4: Ja, passt.
0: Ja. 2, 4, 6, 18. Passt. Ich würde mal sagen, dass ich im Training immer sehr, sehr fit bin. Und dann kann ich im Wettkampf einfach meine Leistung nicht abrufen. Das liegt wahrscheinlich auch ein bisschen an noch mentalen Schwierigkeiten, an denen ich angefangen habe zu arbeiten, um meine Nervosität ein wenig zu bekämpfen. Weil es irgendwann ein wenig frustriert, wenn die Leistungen so weit auseinandergehen.
1: Die Motorik an sich ist immer abhängig von anderen Netzwerken im Gehirn. Das bedeutet auch natürlich, dass wenn ich Ängste habe, Lampenfieber oder Angst zu versagen, das natürlich sich unmittelbar auf die motorischen Fähigkeiten auswirkt.
5: Wie läuft sonst so? Läuft gut, gut umgezogen.
6: Wie ist das neue Haus?
7: Ich versuche schon immer, dass ich so 2 bis 3 Mal die Woche zur Physiotherapie gehe.
8: Ich
5: Ina, ich habe schon was vorbereitet. Mhm. Eine Übung, die du kennst und liebst.
7: Ach, unsere Ballübung.
5: Ja, unsere Ballübung. Dann setze ich einmal hin, schön mittig landen. Perfekt. Wir fangen mal zum Aufwärmen mit einem kleineren Gewicht an. Ich stabilisiere dich hier ein bisschen an den Oberschenkeln. Mhm. Einmal mit dem Gewicht rechts, links im Wechsel. Versuchst das Gewicht so nah es geht zum Boden zu bringen. Jawohl. Noch einmal zur anderen Seite. Blick zu mir dabei. Sehr gut. Sehr schön. Und rüber zur anderen Seite. Sehr gut. Bei uns in der Physiotherapie ist der Ansatz, den Arm insofern zu integrieren, dass wir an der Plastizität vom Gehirn mitarbeiten. Wir nutzen das Prinzip des Rerouting, sodass wir Nervenbahnen, die durch den Schlaganfall beschädigt worden sind, versuchen jetzt quasi zu umgehen, dass sich das Gehirn neue Wege sucht. Guck, dass die Hand nicht zu sehr nach innen, Gewicht nach vorne.
1: Motorik ist immer abhängig von der Sensorik. Das heißt, wenn ich durch einen Schlaganfall meine Hand nicht mehr bewegen kann, geht auch der Input der Hand und auch der Gelenke und auch der Muskeln ins Gehirn verloren. Und dann fehlt sozusagen der Stimulus. Das heißt, wenn ich dann die Hand einfach nur bewege, dann werden auch hier durch den sensorischen Eingang in das Gehirn wieder gewisse Zentren aktiviert, die auch bei der motorischen Aktion notwendig sind.
5: Jawohl. Versuch einmal.
7: Ich kann auch noch schrecklich aus.
5: Pause machen.
7: Mhm. Ja, nochmal nach vorne. Genau, jetzt macht der Arm einfach gerade nicht so richtig das, was ich möchte. Es ist einfach nur, wenn ich jetzt einen relativ langen Tag habe, dann merke ich, dass ich die Verknüpfung zum Arm nicht so gut habe und dann fallen mir halt Übungen einfach ein bisschen schwerer. Ich glaube, das sind dann manchmal so die Momente, wo ich dann schon am liebsten alles hinschmeißen wollen würde und mir denke, ich mache gar nichts mehr, aber ich weiß ja, dass so nicht funktioniert, aber klar zieht einen das schon mal runter.
5: You did it. Das ist geschafft für heute.
7: Ich werde jetzt bald eine neue Therapieform ausprobieren, wo mit Hilfe von Magnetwellen bestimmte Areale im Gehirn angesprochen werden sollen, die dann für die Steuerung der Hand zuständig sind. Also in meinem Falle jetzt der linken, also dass solche Sachen, wie ich die jetzt mit der rechten mache, dass das Gehirn auch wieder lernt, die mit links durchführen zu können.

Mein Name ist Robert Hoffmann und ich bin gelernter Rohrmacher. Ich bin Gruppenleiter bei Ahlang und Söhne und unsere Manufaktur sitzt hier in Glashütte in Sachsen. Hier hat vor 24 Jahren meine Karriere begonnen und hier habe ich mich in die Rohrmacherei verliebt. Für mich ist es ein sehr schönes Gefühl, wenn mehrere hundert Einzelteile vor mir liegen und wir wissen, wir haben jetzt eine Reise, die mehrere Wochen lang ist vor uns. Und hier bei uns wird jedes Teil von Hand angepasst, jedes Teil von Hand eingestellt.

0: Die Hände und die Augen sind für den Uhrmacher die wichtigsten Werkzeuge. Gerade die Hände müssen sehr feinfühlig sein. Mit der Spiralzange müssen wir jetzt ganz genau aufpassen. Wenn wir ein Teil aufheben, dann müssen wir darauf achten, dass wir den richtigen Druck haben. Wenn ich zu sehr drücke, könnte ich das Teil zerkratzen oder es schnipst mir aus der Spiralzange und es fliegt durch den Raum. Und wenn ich das Teil mit zu wenig Druck aufnehme, kann es passieren, dass es auf dem Weg ins Uhrwerk mir einfach runterfällt.
1: Der isolierte Gebrauch einer Hand und vor allem der Finger und vor allem der Trick, den die Evolution gemacht hat, dass sie den Daumen abgespreizt hat vom Rest der Hand, dass wir sozusagen eine sogenannte Opposition durchführen können, also eine Gegenüberstimmung der Finger, ermöglicht uns diesen Pinzettengriff. Und der hat natürlich enorme Auswirkungen auf die feinmotorischen Fähigkeiten.
0: Wenn man das Ganze schon seit 24 Jahren macht, weiß ich ganz genau, wie viel Schlaf brauche ich, wie viel Kaffee vertrage ich, bevor meine Hand anfängt zu zittern. Und wenn man da eine zittrige Hand hat, dann zerkratzt man entweder die Schraube oder die Räderbrücke. Und das führt natürlich wieder zu einer gewissen Nacharbeit, die mehrere Stunden oder Tage dauern kann. Bei uns ist die Philosophie, alle Teile müssen kratzerfrei sein. Die kleinsten Schräubchen, die auch im Verborgenen liegen, die müssen perfekt sein. Vor einigen Monaten ist der Stefan bei mir in die Abteilung gekommen. So, Stefan, jetzt kontrollieren wir noch das Spiel der einer Scheibe, dass das nach oben und nach unten gleichmäßig Spiel hat. Wenn das jetzt nicht der Fall sein sollte, müssen wir im Nachspannwerk die Steuertreter verdrehen.
2: Aktuell ist das noch in einer Richtung zu groß.
0: Okay. Normalerweise zeigen wir bei all unseren Uhren die Zeit mit Zeigern an, aber hier zeigen wir die Zeit mit Scheiben an. Und das ist halt auch eine sehr, sehr schwierige Sache für Stefan, diese Teile über mehrere Wochen mit den Händen zu bewegen, mit den Händen anzupassen, einzustellen, ohne diese zu zerkratzen oder ohne diese zu verschmutzen. Bei mir gab es keine Verbindung zur Uhrmacherei. Ich habe früher sehr oft auf der Modelleisenbahnplatte Häuser zusammengebaut, kleine Außenspiegel an LKWs rangeklebt. Und ich denke, da kam auch schon so ein gewisses Training der Feinmotorik her. Und natürlich trägt sich auch die Uhrmacherei jetzt in meine Familie rein. Meine Tochter hat mit 4 Jahren ihre erste Taschenuhr auseinandergebaut mit meiner Anleitung und wieder zusammengebaut.
3: Für die geistige Entwicklung von Kindern ist die Feinmotorik entscheidend. Besonders im Kindergartenalter sollte sie durch Malen, Zeichnen und Basteln gefördert werden. Studien zeigen, früh trainierte Feinmotorik hängt eng mit sprachlichen Fähigkeiten und mathematischem Verständnis zusammen. Kinder mit guten Fingerfertigkeiten schneiden beim Wortschatz, im Geschichtenerzählen und beim Zahlenverständnis deutlich besser ab, unabhängig von ihrer allgemeinen Intelligenz.
0: Für mich als Leiter dieser Abteilung gibt es schon gewisse Stressfaktoren. Jedes Werk, was meinen Raum verlässt, muss schon tadellos funktionieren. Natürlich steckt hinter jeder Uhr eine gewisse Montagezeit, die wir einhalten müssen. Manchmal steckt man in so einer komplexen Bauphase drin, wo man das gar nicht so mitbekommt. Das sind 30 Minuten um und man merkt das dann langsam, dass der Rücken verspannt, dass die Hände vielleicht etwas anfangen zu zittern. Wenn man dann weiterarbeitet, dann passieren Fehler. Und ich weiß, wenn ich jetzt abrutsche, sind 2 Wochen, 3 Wochen oder 4 Wochen Arbeit hinüber. So, ich würde sagen, es ist Zeit für die aktive Mini-Pause. Ja? Die dauert so 10 Minuten und da stehen wir alle in einem Kreis und dann werden die Schultern entspannt, da werden die Hände entspannt, die Muskeln werden gelockert und das trägt dazu bei, dass wieder eine gewisse Entspannung und Ruhe in den Körper kommt.
1: Man braucht Pausen deswegen, weil zum einen die Muskelzellen ermüden können. Wir brauchen aber auch die kognitiven Fähigkeiten, ja, die genauso wichtig sind, um gerade eine hochkomplexe motorische Aufgabe durchzuführen.
4: Um Interaktion von Denken und Bewegung messen zu können, haben wir an der Deutschen Sporthochschule in Köln ein Kletterlabor entwickelt. Im Klettern ist es besonders spannend, weil man bei jedem Planungsschritt, bei jedem Griff genau diese Interaktion beobachten kann. Ich muss mir überlegen, welchen Griff benutze ich, aber auch, wie steuere ich den an? Wie greife ich den ganz genau? Hallo. Hi, ich bin Lisa Muskulus.
5: Hi, ich bin Emma.
4: Ja, genau. Hier siehst du die Wand.
5: Oh, cool.
4: Ja, okay. Da haben wir ein Griffkraftmessgerät. Und das darfst du gleich jeweils mit deiner dominanten und nicht dominanten Hand zweimal machen. Die Griffkraft, das ist auch ein Parameter, der ein guter Indikator für eigentlich die Ganzkörperkraft ist. Und natürlich im Klettern, das wird Emma noch viel besser wissen, ist die Griffkraft und vor allem sogar auch die Fingerkraft entscheidende Parameter für, ja, für eine gute Leistungsfähigkeit.
5: Wie rum, so rum gegriffen oder so rum?
4: Ja, so rum.
5: Perfekt, dann probiere ich das mal aus, hier als erstes mit der linken Hand.
4: Super.
5: Okay. Ja.
4: Ja, super. Okay. 35, ne?
5: Ja.
4: Kilogramm. Dann das gleiche nochmal mit der dominanten Hand.
5: Perfekt, dann probiere ich es hier auch gleich nochmal.
4: Ja, mach das. Oh, sehr gut.
5: Krass.
4: 44.
5: Cool.
4: Nicht schlecht.
5: Das fühlt sich natürlich gut an, wenn man auch mit der verletzten Hand wieder ordentlich zugreifen kann und dann auch auf jeden Fall wieder die Kraft, die vorher hat. Das ist schon ein gutes Zeichen auf jeden Fall, ja.
3: Wie kraftvoll unsere Hände sind, zeigt, wie fit unser Gehirn ist. Studien belegen, wer kräftig zupackt und seine Hände regelmäßig einsetzt, hat ein geringeres Risiko für geistigen Abbau und Demenz. Dahinter steckt ein klarer Zusammenhang. Starke Hände stehen für ein gut vernetztes Nervensystem und eine Stabilität.

0: stabile Durchblutung im Kopf. Wer sie trainiert, hält also auch das Gehirn leistungsfähig.
1: Da haben wir eine interaktive Kletterwand mit Bewegungskameras. Die nutzen so ein Infrarotlicht. Und dieses Licht, das wird von diesen Markern reflektiert und die werden dadurch aufgezeichnet. Und dadurch können wir eben deine Bewegungen analysieren. Deine Aufgabe wird gleich sein, mit so wenig Griffen, von denen die blau leuchten, wie möglich, vom Start bis zum Zielgriff oben rot in der Ecke zu kommen. Ja. Und was wir uns anschauen, ist sowohl, ja, wie viele Planungsschritte du benötigst, wie viele Griffe, aber auch die Zeiten, die die Wand aufzeichnen kann. Okay, dann kannst du loslegen. Wenn Emma hochklettert, dann wird die ganze Zeit getrackt, wo die Person sich gerade befindet. Und dann liefert die Kletterwand uns auf Millisekundengenauigkeit, wann welcher Griff benutzt wurde. Und dann insgesamt auch eine Gesamtplanungszeit, bis die Person oben angekommen ist.
2: Wow.
1: Super. Alles klar. Motorik und komplexe Bewegungen können auch positive Effekte auf unser Gehirn haben. Es werden eben auch verschiedenste Hirnareale beansprucht. Und sieht man auch beispielsweise im Klettern eine erhöhte Aktivität, zum Teil auch im präfrontalen Kortex, der wirklich auch für Planungs-Entscheidungsprozesse relevant ist, also für höhere kognitive Prozesse. Was sich in den Werten zeigt, dass sie eben sehr flüssig geklettert ist und wenig Griffe, wenig Planungsschritte brauchte und da insgesamt sehr effizientes Planen sowohl kognitiv als auch motorisch gezeigt hat. Und die kognitiven Tests auch da beeindrucken, wie konzentriert sie die Aufgabe angegangen ist und man einfach sehen kann, dass sie sehr gut in der Lage ist, störende Reize auszublenden.
2: Wenn jetzt hier alle Komponenten passen, meine Griffkraft, meine Konzentration, dann gehe ich natürlich mit einem besseren Gefühl in den Wettkampf, als wenn ich mich jetzt nicht so gut vorbereitet fühlen würde.
3: Was kann ich für dich tun?
4: Route zur Uniklinik Frankfurt. Wir sind jetzt heute auf dem Weg in die Klinik, weil heute der erste Therapietag ansteht. Ich habe meine Freundin Kaira mitgenommen, weil ich mich selbst noch nicht so sicher fühle.
5: Lost and found.
4: Ich bin ein bisschen aufgeregt, weil ich halt gar nicht weiß, was mich erwartet. Der Knauf ist einfach dazu da, um die Sachen, die bei mir links am Lenkrad sind, also Blinker, Lichthupe, Hupe, sozusagen zu ersetzen, dass ich die alle hier rüber, also über den Knauf steuern kann, dass ich alles mit einer Hand machen kann.
6: Ich sag ehrlich, ich bin schon ein bisschen aufgeregt, ne?
7: Echt? Du brauchst aber gar nichts.
6: Dass die Hand mal zum Star wird, ey.
7: Ja.
8: Leider ist es so, dass ein nicht geringer Teil der Patienten trotz optimaler Therapiemethoden in der Akutphase eines Schlaganfalls ein dauerhaftes Defizit zurückbehalten. Nach 3 Jahren, würde man sagen, ist eine Verbesserung eigentlich mit spontanen Methoden nicht mehr zu erwarten. Eine Möglichkeit ist hier mit der Methode der Hirnstimulation gewisse Hirnregionen von außen zu aktivieren, um damit letztendlich die Netzwerke im Gehirn so zu beeinflussen, dass noch eine motorische Verbesserung möglich ist.
9: Hi. Hallo. Hallo. Okay. Danke sehr. Eingepackt. Ups.
10: Super. Herzlich willkommen.
9: Hi.
10: Heute geht's los mit der Therapie.
9: Hallo. Herzlich willkommen bei uns.
10: Hi.
9: Wir fangen dann direkt an, die Hand zu verkleben. Nicht wundern, wir nehmen heute die gesunde Hand als erstes.
6: Die kann ich dann auch reichen. Super.
9: Nasenspitze.
10: Mhm.
9: Ohr links. jeder einzelne Puls, der klingt so, kann man hören. Also dieses Klicken. Ja, das ist ein Magnetimpuls. Ja, ich halte das jetzt mal über Ihren Kopf.
8: Man kann sich den Puls so vorstellen, dass wir einen Anstupser im Gehirn auslösen, der eine Straße benutzt, die vorher nicht benutzt worden ist. Und man muss dem Gehirn noch mal in Erinnerung rufen, dass diese Region noch da ist. Und indem wir dann dort Aktivität hervorrufen, weiß das Gehirn und auch die anderen Hirnregionen, aha, da ist noch jemand da, den müssen wir weiter bei uns im System halten.
9: Ich habe ein bisschen mehr Intensität gemacht, nicht erschrecken. Also wir werden soweit, die Therapie wird losgehen. Wir stimulieren die rechte Hand, weil man weiß, dass nach einem Schlaganfall die Balance zwischen beiden Hirnhälften verändert ist. Das heißt, man weiß, dass die gesunde Hirnhälfte, vor allem wenn der Schlaganfall schon ein bisschen her ist, überaktiv ist. Und das versuchen wir zu korrigieren. Man wird sehr wahrscheinlich nach der ersten Behandlung keinen Unterschied sehen. Und man weiß, dass man viele Behandlungen braucht. Und vor allem zielt es auf einen Effekt an, der weiter in der Zukunft liegt. Also so typischerweise nach 3 bis 6 Monaten erwarten wir Effekte.
2: Okay, das war's. Alles in Ordnung?
6: Ja, alles okay.
9: Super.
6: Ich habe allgemein nicht unbedingt sehr viel gemerkt. Ich hatte nur im Gesicht auf der linken Hälfte manchmal so einen extremen Muskelzuckungen, dass ich dann sogar ein bisschen so wie Muskelkater im Gesicht hatte.
8: Diese Magnetstimulation machen wir immer in Kombination mit einem physiotherapeutischen Training. Denn die Idee ist so ein bisschen, wir bringen das Gehirn in einen optimalen Aktivitätszustand, um gezielt die Hand zu trainieren, damit dieser Effekt auch nachhaltig in Netzwerken integriert bleibt.
5: Geht? Keine Schmerzen?
9: Nein.
5: Okay, da kommen wir schon viel weiter. Wunderbar.
8: Mehrere Millionen, Milliarden Neurone sind nur mit der Handsteuerung verbunden. Ja, und deswegen sind wir Handmenschen, weil eigentlich all unser oder Großteil unseres gesellschaftlichen Wirkens geschieht durch die Hände.
11: Ich bin ein Mensch, der sehr viel Wert auf Haptik legt. Wenn ich Gegenstände anfasse, wenn ich über Gegenstände streiche, wenn ich eine Tasche, Schuhe, Möbel in der Hand halte oder drüber streiche, ist das für mich ein sehr intensives Gefühl in den Händen. Und das spielt in meinem Leben eine sehr große Rolle, wenn ich mich für gewisse Gegenstände entscheide. Das muss sich einfach alles gut anfühlen. Ich glaube, das hängt schon mit meiner Arbeit zusammen, weil die Hände durch die Uhrmacherei schon sehr sensibel sind.
0: Unser Tastsinn macht Berührungen für uns spürbar. Dafür sorgen Mechanorezeptoren. Das sind winzige Nervenzellen in der Haut, die wie kleine Sensoren arbeiten. Sie nehmen Druck, Berührung und Vibration wahr und schicken diese Informationen als Signale an das Gehirn. Dort entsteht unser Tastgefühl. Besonders viele dieser Rezeptoren sitzen in den Fingerspitzen, rund 150 pro Quadratzentimeter, und ermöglichen deshalb eine besonders feine Wahrnehmung.
11: Wir verbringen ja mehrere Wochen an so einem Uhrwerk. Und wenn es Richtung Ende der Montagezeit geht, wenn man die Unruhe, das ist das Herzstück der Uhr, in das Werk einsetzt und die Unruhe beginnt zu schwingen, das fällt einem schon schwer, dann die Uhr aus den Händen zu geben.

0: Heute kommt ein Wissenschaftler der Uni Regensburg zu uns und er wird mit uns ein Experiment machen.
1: In dieser Pilotstudie möchten wir herausfinden, ob Menschen, die sich langjährig feinmotorisch beschäftigen, Unterschiede in bestimmten Bereichen der Intelligenz aufzeigen. Und diese Manufaktur bietet eine einmalige Chance, um das zu untersuchen.
2: Ich bin Sebastian Saget. Ich forsche an der Universität Regensburg zur Feinmotorik, Kognition, Kindesentwicklung, Lese- und Sprachentwicklung.
3: Ich denke schon, dass die feinmotorischen Fähigkeiten besser ausgeprägt sind. Kognitiv, mal schauen. Also ich habe ein relativ schlechtes Gedächtnis.
4: Wir starten heute mit einem Motoriktest, um zu schauen, wie geschickt Ihre Finger so sind. Im Anschluss machen wir dann kognitive Tests und schauen uns so ein bisschen an, wie das Gedächtnis funktioniert und wie so das Räumliche, wie die räumlichen Fähigkeiten sind. Wir starten mit der Feinmotorik-Aufgabe. Immer nur bitte einen Stift auf einmal nehmen, einstecken. Das Ganze geht auf Zeit, so schnell wie möglich. Dann

0: Start.
1: Bei der Feinmotorik, das ging relativ zügig von der Hand, auch ich denke schon sehr präzise.
0: Sehr schön. Ah, danke schön. Zahlen rückwärts wiederholen. 5, 7.
1: 7, 5.
0: 4, 9, 6, 8.
1: 8, 6, 9, 4. Die Zahlen merken, das war relativ schwierig, wo das dann mehr Zahlen wurden. Das habe ich schon gemerkt, dass es da nicht ganz so einfach ging. 3, 8, 3, 5, 8, 8. Fertig. Die Würfel, die haben Spaß gemacht. Ich glaube, bis auf eine oder zwei Figuren hat alles ganz gut gepasst. Fertig.
0: Die Zahlen rückwärts wiedergeben. 3, 8, 3, 5, 8.
2: 3, 5. 8, 8.
3: Dein Eindruck?
0: Ich habe natürlich erwartet, dass die feinmotorisch sehr gut sind.
3: Die Art und Weise, wie sich die Hände bewegt haben, das war zielführend und mit so einer hohen Präzision, die ich nicht vorher gesehen habe, das war sehr beeindruckend. Bei der räumlichen Intelligenz haben wir feststellen können, dass 5 der 6 Angestellten einen starken Vorteil hatten im räumlichen Bereich im Vergleich zum verbalen Bereich. Und drittens gab es, für mich war das unerwartet, so einen leichten Vorteil beim Arbeitsgedächtnis. Und das ist die Fähigkeit, sich Sachen kurzzeitig zu merken.
4: Jemand, der vermehrt feinmotorisch arbeitet und das viele Stunden am Tag macht, nimmt die Welt auch anders wahr mit den Händen, weil es einfach ein stärkeres Training ist, eine stärkere Fokussierung auf die Fähigkeiten. Und das macht sich natürlich auch in anderen Situationen dann im Leben bemerkbar.
5: Ich bin auf jeden Fall gut nervös, jetzt 20 Minuten vorm Start. Und ja, ich bin sehr gespannt, wie das hier gleich wird.
6: Ich bin hessische Meisterin geworden. Das heißt, ich darf dann auch automatisch hier starten auf der Westdeutschen Meisterschaft. Es gibt insgesamt 2 Qualifikationsrouten und dann kommen die Top 8 ins Finale.

0: bin tatsächlich nicht ganz so zufrieden. Bin irgendwie nicht ganz an dem Folgegriff angekommen, wo ich hin sollte, und bin dann halt dummerweise runtergefallen. Und generell, meine Haut war heute auch sehr, sehr schmierig oder schwitzig an den Händen, weshalb ich so ein bisschen auch Probleme hatte, wirklich die Griffe gut entspannt zu greifen. Nach der Qualifikation bin ich Zweite jetzt gewesen, und das heißt, ich werde jetzt als Vorletzte dann rausgehen und dann die Finalroute klettern.
1: Fieber wirklich sehr mit, ne? Das ist immer ein bisschen aufregend,
0: ja.
2: An den Windfahrern trifft jetzt Emma Bernhard aus Frankfurt am Main.
3: Die letzten Wochen waren einfach geprägt von wenig Schlafen und viel Schaffen. Und trotzdem, sage ich mal, mich selbst auch dabei nicht entmutigen lassen. Die Magnettherapie war einfach ein echt schneller Prozess, den man jetzt einige Male hintereinander wiederholt hat. Das Einzige, was dann so ein bisschen schade war, dass ich leider dann ganz doll krank geworden bin, eine richtig fette Erkältung hatte und musste zwischendurch die Therapie leider unterbrechen.
4: Bei einigen Patienten haben wir schon große Erfolge gesehen. Beispielsweise haben wir Patienten, die, als sie zu uns kamen, gar keine Funktion der Handmotorik hatten und nach der Stimulation, bereits nach einigen Stimulationseinheiten, deutlich davon profitiert haben.
5: Ein Schlaganfall ist fast ein Jahr her. Ich war halbseitig komplett gelähmt. Die stärkste Verbesserung habe ich bei der Hand gemerkt, weil ich auf einmal wieder die Finger einzeln ansteuern konnte, auch ausstrecken, beugen, auseinanderführen. Mittlerweile kann ich wieder mit 10 Fingern Schreibmaschine schreiben, was ich eine Zeit lang wirklich nicht geglaubt hätte.
6: Ich bin davon überzeugt, dass man mit Hilfe der Hirnstimulation die Therapie der Schlaganfallpatienten wirklich auch revolutionieren kann. Wir wissen mittlerweile schon ganz gut, welcher Patient grundsätzlich von einer transkraniellen Magnetstimulation profitieren kann. Aber im Einzelfall können wir das noch nicht vorhersagen. Das ist aber aktuell noch Stand der Forschung, und hoffen wir aber in den nächsten 5 bis 10 Jahren entsprechend Durchbrüche zu erzielen.

0: Auf Platz 2 ist dieses Mal die Emma Bernhard gelandet. Einen guten Applaus.
1: Ich bin jetzt Zweite geworden und tatsächlich bin ich doch ziemlich zufrieden. Natürlich ist es immer schön, ganz oben zu stehen, aber ich konnte auf jeden Fall meine Leistung ganz gut an die Wand bringen.
2: Unsere Hände machen uns Menschen zu einzigartigen Wesen. Sie erinnern uns daran, wer wir sind und dass wir immer wieder neu beginnen können.
3: Auch wenn es mir manchmal schwerfällt, motiviert zu bleiben, habe ich irgendwie so diesen naiven Gedanken, dass irgendwann alles wieder gut wird. Also das ist auch so eine Sache, die ich mir selbst immer wieder sage. Und das ist vielleicht auch was, was ich von meiner Mutter sehr mitbekommen habe. Sie meinte immer so, Kathi Kleines, irgendwann wird alles wieder gut.
4: Ein großes Ziel ist auf jeden Fall noch ins Weltcup-Halbfinale und Finale zu klettern. Und vielleicht sogar Olympia 28.
2: Jede gezielte Bewegung der Hände aktiviert das Gehirn. Sie schärft unsere Wahrnehmung, die Konzentration und erhält unsere geistige Leistungsfähigkeit.
5: Die Entwicklung geht vom Greifen zu Begreifen. Und die Hand ist wirklich das Organ, was uns einzigartig macht.
6: Immanuel Kant hat gesagt, die Hand ist das Fenster zum Geist. Und es ist auch aus heutiger Sicht einige hundert Jahre später immer noch so. Die Hände sind ein Mittel letztendlich, um das gesamte Gehirn aktiv zu halten.
2: Und manchmal zeigt sich die Stärke der Hände auch darin, dass wir nicht aufgeben.

0: Krankenpfleger Marco Carvalho und seine Kollegin sehen in diesem Moment zwei suchtkranken Menschen zu. Die Heroinabhängigen ziehen hinter einer Scheibe Spritzen auf. Marco greift vielleicht gleich ein. Manchmal finden die Leute eine Vene nicht. Dann stechen sie 5-mal, 10-mal, 20-mal und bekommen die Droge nicht in den Körper. Wir helfen und schaffen es beim ersten oder zweiten Mal. Marco arbeitet in einem Suchtzentrum in Lissabon. Hierher kommen Menschen, um unter Aufsicht Drogen zu nehmen. Häufig haben sie fast alles verloren. Ihre Arbeit, ihre Familie, Freunde, ihre Würde sollen sie behalten. Draußen sind es oft Ausgestoßene. Dabei sind es normale Menschen, die einfach auf einem anderen Weg durchs Leben gehen. Natürlich habe es sich anfangs nicht gut angefühlt, Menschen zu helfen, Heroin zu spritzen. Aber die Alternative, dass sie in irgendeinem Gebüsch hocken, findet Marco schlimmer. Dieses Zentrum für Drogenabhängige ist Teil der portugiesischen Drogenpolitik. Der Ursprung dieser Politik liegt in den 90er Jahren. Damals ist einer von 100 Portugiesen heroinabhängig. Es gibt immer mehr Kriminalität, HIV-Infizierte und Drogentote. Damals beschließt die Regierung, suchtkranke Menschen zu bestrafen, löst das Problem nicht. Bis zu 10 Tagesdosen einer Droge zu besitzen, wird seitdem nicht mehr bestraft. Einer, der heute davon profitiert, ist Theodor. Täglich geht er zu einem Bus, der durch Lissabon fährt, um Methadon an rund 1000 Suchtkranke zu verteilen, ein weiterer Baustein der Drogenpolitik. Methadon ist ein Stoff, der Entzugserscheinungen lindert. Bestenfalls können Drogenabhängige dadurch ein halbwegs normales Leben führen, so wie Theodor. Die Kurzfassung seiner Drogengeschichte erzählt der 57-Jährige so. Er habe ein Kind verloren und seine Frau sei gestorben. Da habe er angefangen, sich zu betäuben. Ich will kein Heuchler sein. Ich nehme manchmal auch Drogen, aber nur, wenn ich es bezahlen kann. Das heißt, ich tue keine schlimmen Dinge mehr. Ich tue niemandem weh, um an Geld für Drogen zu kommen, weil es dafür keine Notwendigkeit gibt. Von den Drogen losgekommen ist Theodor nicht. Aber der Methadonbus bewahre ihn vor Beschaffungskriminalität, andere vor Krankheiten, weil immer auch sterile Spritzen verteilt werden an Menschen, die trotz Methadons weiter Heroin nehmen. Zahlen zeigen, das portugiesische Modell scheint zu wirken. Die Europäische Behörde zur Beobachtung illegaler Drogen verfolgt die Lage. 112 Drogentote je 1 Million Einwohner gab es zuletzt in Estland. Deutschland kam auf 35, Portugals Nachbar Spanien auf 40 Drogentote. Portugal auf 15 pro 1 Million Einwohner. Nicht immer lassen sich Todesursachen eindeutig bestimmen. Deshalb gibt es Unschärfen bei diesem Bild. Aber der Trend ist klar. In den vergangenen 25 Jahren ist die Zahl der Drogentoten in Portugal um rund 80% gesunken. Es habe auch mit einem weiteren Baustein der Drogenpolitik zu tun, sagen Befürworter des portugiesischen Modells. Diese Treppe nehmen Leute, die der Polizei durch Drogenkonsum aufgefallen sind. Drogen bringen diese Menschen nicht vor Gericht, sondern vor ein sogenanntes Komitee. Wie jetzt gerade einen 32-jährigen Mann. Sozialarbeiter und Psychologen stellen Fragen, ob er Schmerzen hat, ob er einsam ist oder Gewalt erlebt. Drogen sind entkriminalisiert, dadurch können wir uns auf die Personen und ihre Probleme konzentrieren, nicht auf die Droge selbst. Bestenfalls könnten sie durch Gespräche hinter Milchglasscheiben Drogenkarrieren stoppen, ehe sie richtig beginnen. Der Nächste wartet schon auf sein Gespräch. Drogen sind im Land nicht verschwunden, das zeigen Akten zu den einzelnen Fällen im Keller des Beratungszentrums. Aber Daten der Europäischen Behörde zur Beobachtung illegaler Drogen zeigen auch: Im Vergleich zu anderen Ländern Europas ist der Drogenkonsum junger Menschen in Portugal eher niedrig. Krankenpfleger Marco und Kolleginnen sind vom portugiesischen Weg überzeugt. Mit dem Geld, das man bräuchte, um Suchtkranke für Jahre ins Gefängnis zu stecken, machen wir etwas anderes. Wir helfen ihnen bestenfalls, um von Drogen loszukommen. In jedem Fall, um ein so normales Leben wie möglich zu haben. Vor 25 Jahren hat sich Portugal für diesen Weg entschieden. Und auch Regierungswechsel haben daran nichts geändert.
1: Die Blumen sind als erstes dran. Raimo Suominen beginnt seine Tour durch den Garten. Jeden Morgen steht der Finne zwischen 5 und 6 Uhr auf und dann geht es raus vor die Tür. Denn hier gibt es immer etwas zu tun. In seinem kleinen Gartenhaus warten schon die nächsten Pflanzen auf ihn. Die Tomaten und Gurken hier zum Beispiel. Ich muss sie pflücken oder ihre Triebe und Blätter abschneiden. Gießen, düngen. Es gibt ständig etwas. Der 88-Jährige will so viel es geht allein machen, selbstständig bleiben. Diese Freiheit sei ihm wichtig, erzählt der Finne. Ein gewöhnliches Altersheim kam für Raimo deshalb nicht in Frage. Wenn ich die Geschichten aus den großen Pflegeheimen lese, da geht es doch oft hektisch zu. Es gibt wenig Personal. Hier dagegen gibt es immer persönliche Hilfe und alles funktioniert. Statt in ein Altersheim ist Raimo vor ein paar Jahren in eine private Senioren-WG gezogen. Hier lebt er auch mit Anni Fellin zusammen. Auch sie ist 88 Jahre alt.
2: Ich finde es hier sehr angenehm. Ich kann den Menschen vertrauen.
1: Für beide war ihr Angebot das Richtige. Die ausgebildete Pflegerin Mervi Laurila hat ihre eigenen 4 Wände in eine Art privates Heim umgebaut. 4 Bewohner leben bei ihr rund um die Uhr. Jeder hat sein eigenes Zimmer. Küche, Wohnzimmer und Garten teilen sich alle.
2: Ich wohne mit ihnen, jeden Tag, das ganze Jahr über. Ich helfe ihnen beim Aufstehen, beim Anziehen, beim Waschen und mache das Frühstück. Nach dem Abendessen helfe ich ihnen auch beim Zubettgehen.
1: Pro Bewohner gibt es eine Pflegepauschale von umgerechnet mindestens rund 1.000 Euro. Hinzu kommen Aufwandsentschädigungen für Essen, Wasser und Strom. Die Kosten für die Bewohner gehen wie bei allen Pflegeeinrichtungen von ihren Renten ab. Dafür muss ihre Pflegerin fast immer da sein. Pro Monat hat sie nur 3 Tage frei.
2: Der größte Vorteil dieses Modells ist, dass ich Zeit habe, sie gut zu betreuen. Ich habe zuvor 4 Jahre in einem Altersheim gearbeitet. Hier bin ich fast rund um die Uhr bei ihnen. Ich lerne sie viel besser kennen, ihre Krankheiten und ihre Persönlichkeit.
1: Die Auflagen für die Betreuung in den eigenen 4 Wänden, die Räume müssen geeignet sein. Außerdem müssen sich die Pfleger für die neue Aufgabe schulen lassen. In solchen Kursen gibt die Kommune das nötige Wissen weiter. Sie alle hier spielen mit dem Gedanken, einmal ältere Menschen bei sich zu Hause aufzunehmen. Die bisherigen Erfahrungen mit der Betreuung in Familienheimen sei gut, so Kursleiterin Minna Valtonen.
2: Die Gesellschaft wird immer älter. Wir brauchen also verschiedene Alternativen für die Betreuung. Die Pflegefamilie ist eine Pflegeform unter anderem. Sie ist eine für die Betroffenen besonders menschliche Form, mit viel Lebensqualität. Außerdem ist diese Pflegeform kostengünstig.
1: Am Ende der Ausbildung prüft der Wohlfahrtsverband, ob die Freiwilligen auch für die Aufgabe geeignet sind. Sollten diese Kursteilnehmer tatsächlich einmal Familienheime eröffnen, wird es später Stichproben durch die Kommune geben.
2: In einem Pflegefamilienheim müssen die Menschen in der Lage sein, ihr eigenes Zuhause mit anderen zu teilen. Die Senioren sind dann gleichberechtigt in der neuen Familie. Das muss die ganze Familie akzeptieren, wenn eine zu pflegende Person ins Haus kommt.
1: Im Haus von Pflegerin Mervi wird mittlerweile das Mittagessen vorbereitet. Und alle machen mit. Während die einen die Kartoffeln vorbereiten, macht sich Raimo schon an den Salat. Woanders zu leben, kann sich der Finne nicht mehr vorstellen. Weil das hier ein sehr persönlicher Ort der Pflege ist. Hier kümmert man sich um jeden. Niemand wird zurückgelassen. Rund 300 dieser privaten Pflege-WGs gibt es in Finnland schon. Wenn es nach ihnen geht, dürften es bald noch mehr sein.
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6: Willkommen bei Exakt. Ein Ausnahmewochenende liegt hinter Erfurt. Grund dafür der Bundesparteitag der AfD. Die Quintessenz auf politischer Bühne, interne Konflikte unerwünscht. Die AfD erhebt Anspruch auf die Macht im Land. Alice Weidel will die Kanzlerschaft. Und draußen, da protestierten über 30.000 Menschen in der Stadt. Tausende Polizisten mussten sicherstellen, dass der Parteitag überhaupt stattfinden kann. Wohlgemerkt ein demokratisches Grundrecht. Wie weit also darf Protest gehen und was kann er bewirken? Ben Arnold, Oliver Mattes und Albrecht Radon.
7: Antifaschistischer Spaziergang auf der A71 bei Erfurt. Damit soll der Bundesparteitag der AfD verhindert werden. Durch Straßenblockaden. In der Erfurter Innenstadt ein anderes Bild. Bühnen statt Blockaden. Chöre statt Sprechchöre. Ein Parteitag, eine Stadt, zwei Formen des Protestes. Leipzig mitten in der Nacht. Während die Stadt schläft, treffen sich hier rund 1.700 Blockierer mit Rucksäcken und Proviant. In gecharterten Reisebussen geht es nach Erfurt. Dort will die AfD am Morgen ihren Bundesparteitag beginnen.
8: Achtung, Bus!
7: Das wollen sie mit Sitzblockaden auf den Zufahrtsstraßen verhindern. Oder zumindest verzögern. Auch Marius, 30 Jahre alt, ist dabei.
9: Wir werden heute friedlich sein. Wir werden heute aber auch auf jeden Fall zeigen, dass das Recht auf Widerstand gegen die AfD, dass das verteidigt werden muss. Genau, deswegen gehen wir heute mit 10.000 Leuten in die Blockade.
7: Monatelang hat das Bündnis Widersetzen den Aktionstag vorbereitet. Bundesweit in über 80 Ortsgruppen. Für die Fahrt nach Erfurt zahlt jeder selbst. Von Leipzig zwischen 30 und 40 Euro. Weil es vor Ort schnell chaotisch werden kann, bilden die Aktivisten Bezugsgruppen. Auch Marius und seine drei Mitstreiter. Sie nennen sich Leopard.
9: Wenn du irgendwo Leopard gerufen siehst, dann weißt du, dass wir das sind und uns da probieren zu sammeln.
7: Die Aktivisten erhalten auch Landkarten vom Blockadegebiet rund um den Parteitag. Wo sie blockieren sollen, erfahren sie erst vor Ort. Es ist fast 4 Uhr morgens, als der letzte Reisebus den Treffpunkt verlässt. Einfach nur zu demonstrieren reicht Marius nicht. Den Parteitag möglichst verhindern, dafür hat er sich ganz bewusst entschieden.
10: Weil die AfD eine faschistische Partei ist, die auch in einer Linie mit der NSDAP steht. Heute vor 100 Jahren hat der NSDAP-Tag in Weimar stattgefunden. Da wurde die Hitlerjugend gegründet.
7: Währenddessen in Schmira bei Erfurt. Auch die Polizei hat sich seit Monaten akribisch auf den Einsatz vorbereitet, ist mit Wasserwerfern und Räumpanzern vor Ort. Rund 10.000 Beamte aus dem ganzen Bundesgebiet sind im Einsatz. Sie müssen gewährleisten, dass der AfD-Bundesparteitag stattfinden kann. Die Taktik, die Delegierten der AfD bereits um 4.30 Uhr in Reisebussen zur Erfurter Messe eskortieren und damit den Blockaden zuvorkommen. 6.30 Uhr. Inzwischen ist der Bus von Marius am Zielort angekommen. Bisher lief alles reibungslos. Wo genau es hingeht, weiß auch er nicht. Rund 17.000 Blockierer sind insgesamt nach Erfurt gekommen. Überwiegend junge Leute, Studierende mit Protesterfahrung.
11: Auf geht's, ab geht's, widersetzen!
7: Damit es wirklich so viele werden, dafür hat das Bündnis wochenlang mobilisiert. 3 Tage zuvor. Lola Mehring und Michel Schlichtenberger ziehen in Erfurt von Haustür zu Haustür.
12: Hallo, hier sind Michel und Lola von Widersetzen. Wir führen gerade so Nachbarschaftsgespräche und wollten fragen, ob Sie uns...
13: Nee, hab ich jetzt keine Zeit.
12: Okay, würden Sie uns vielleicht trotzdem kurz reinlassen?
13: Nee, im Moment habe ich keine Zeit, okay?
12: Okay, danke, tschüss.
13: Nee, keine Zeit.
14: Ich habe jetzt gleich einen Termin.
10: Oh nein.
7: Ihr Ziel? Möglichst viele Erfurter überzeugen, sich der Blockade anzuschließen. Ein mühsames Unterfangen.
12: Also 6 Türen, eine geöffnet.
7: Lola, 24 Jahre alt, ist fürs Studium nach Erfurt gezogen und hat sich an der Uni politisiert.
12: Ich glaube, meine ganz persönliche Motivation ist, dass ich aus Sachsen-Anhalt komme ursprünglich und die AfD da gerade sehr, sehr weit vorne liegt in den Umfragewerten und es schon einfach das Risiko besteht, dass sie dort eine Regierungspartei stellen könnten. Letztes Jahr war ich schon sehr in so einem Ohnmachtsgefühl gefangen.
7: Lola will lieber selbst etwas tun, statt nur auf Demos zu gehen.
15: Wir gehen so an die Haustüren, weil wir es doof finden, dass die AfD sich hier in Erfurt trifft.
12: Werdet ihr am Samstag hier in Erfurt sein?
16: Ja. Und wahrscheinlich zum Mainsee oder ins Schwimmbad. Spaß mit meiner Familie haben.
7: An rund 20.000 Haustüren hat das Bündnis Widersetzen nach eigenen Angaben geklingelt. Es gibt in Erfurt auch viele, die die AfD unterstützen. Fast 27% bekam die Partei hier bei der letzten Bundestagswahl.
15: Wenn es trotzdem dazu kommt, dann nehmen wir das Gespräch auch gerne an und wissen aber auch, dass wir jetzt nicht Leute innerhalb von einer halben Stunde vom AfD wieder zum Blockadegänger bekommen.
7: Lola und Michel verteilen auch Flyer in Erfurts Innenstadt, suchen das Gespräch mit den Passanten.
15: Ja, weil also uns geht's so und vor allen Dingen auch mir, dass ich schon auch ein bisschen Angst habe vor der AfD. Und,
17: ja, und ich glaube, das ist genau der Fehler, den viele Menschen begehen, Angst vor der AfD zu haben. Weil ich denke, dass die Angst das ist, was die AfD groß macht. Mhm. Und dass es ihr eine ganze Menge Macht gibt. Die Menschen daran zu hindern, dass sie da hingehen, das halte ich einfach nicht für sinnvoll.
15: Inwiefern?
17: Also weil das nicht das ist, was du jetzt machst, mit jemandem ins Gespräch zu gehen, sondern du willst sie behindern.
7: Zurück zur Blockade von Marius. Inzwischen wissen auch hier alle, wo es hingeht. Ihr Ziel, diese Straße im Erfurter Südwesten. Bis die Polizei vor Ort ist, ist die Straße aber schon längst blockiert. Und damit auch die Anwohner, die davon weniger begeistert sind und auch ungern im Fernsehen zu sehen sein wollen.
18: Ich bin selbstständig und wollte meinen Laden aufmachen, ganz normal, aber ich komme hier nicht durch. Es ist eine Partei, die gewählt wird, wie alle anderen Parteien auch. Und ich weiß ja nicht, sollten vielleicht alle auch mal das Parteiprogramm lesen?
19: So geben sie der AfD erst Bühne.
7: Else aus der Bezugsgruppe von Marius kann den Unmut der Anwohner nicht nachvollziehen.
20: Ich denke, alle Menschen, die hier leben, sind sich sehr bewusst, dass heute Autofahren irgendwo hinwollen gar keinen Sinn macht. Das ist, wenn man schlau ist, hat man sich darauf eingestellt.
7: Marius nimmt währenddessen ein Statement für Social Media auf.
21: Die erste AfD-Autokolonne hat gerade schon wieder umgedreht. Wir werden uns hier heute weiter widersetzen, denn der AfD-Parteitag darf auf gar keinen Fall stattfinden.
7: 6 Kilometer weiter ist davon wenig zu merken. Langsam füllt sich hier die Erfurter Messehalle mit AfD-Delegierten. Im Fanshop ist schon was los. Hier gibt's nicht für linke Hände, den Höckebecher oder ein Poster mit Abschiebeflieger. Eröffnet wird der Parteitag pünktlich 10 Uhr.
22: Und an die Chaoten da draußen vor der Tür, ihr werdet uns nicht kleinkriegen, ganz im Gegenteil. Wir werden immer stärker und größer.
7: Viele der 600 Delegierten haben in einem Hotel auf dem Messegelände übernachtet, hatten damit eine relativ problemlose Anreise. Auch Tino Chrupalla war bereits seit Freitag in Erfurt. Später sagt er:
23: Und ich möchte mich auch noch mal bei den vielen Polizeibeamten bedanken, die unsere Veranstaltung, die unseren Parteitag abgesichert haben und darauf aufgepasst haben, dass eben gerade diejenigen, die von Demokratie schwafeln, die draußen unseren Parteitag verhindern wollten, dazu beigetragen haben, dass wir pünktlich am Samstag 10 Uhr hier diesen Parteitag eröffnen konnten.
7: Einige Kilometer vom Parteitag entfernt wird in der Innenstadt eine Bühne aufgebaut.
24: Wieso ist nicht mehr der Stecker?
7: Thomas Groneberg, Veranstaltungstechniker aus Erfurt und Aktivist bei Fridays for Future, hilft heute beim Bündnis Zusammenstehen.
24: 1, 2, 3, 1, 2, 3, 1, 2, 3.
7: Rund 100 Veranstaltungen hat das Bündnis in der Stadt organisiert. Feste statt Blockaden. Für Groneberg kein Widerspruch, eher Arbeitsteilung.
24: Beides hat seinen Platz. Beide Protestformen hier haben wir uns natürlich entschieden, dass wir gerade der Erfurter Stadtbevölkerung die Möglichkeit geben wollen, hier niedrigschwellig teilzunehmen. Wir finden es sehr wichtig, dass nicht der Eindruck erweckt wird, dass hier Menschen aus dem Bundesgebiet zur Messe strömen gegen die AfD. Aktiv werden und die Stadt nicht mitmacht. Also, oder irgendwie, dass es an der Stadt vorbeigeht.
7: Um 10 Uhr wird die Bühne zum Altar. ökumenischer Gottesdienst. Mit dabei Bodo Ramelow, der frühere Thüringer Ministerpräsident. Sowie der Erfurter CDU-Bundestagsabgeordnete Michael Hose. Beide hatten zum Protest aufgerufen, sind sich in der Ablehnung der AfD einig, aber nicht bei der Blockade des Parteitags.
0: Ich kann nicht daran erkennen, wenn Menschen sich auf eine Straße setzen, dass sie irgendwas boykottieren oder sabotieren wollen. Ich finde, dass die Gesellschaft gerade sabotiert wird, nämlich eine freie Gesellschaft, in der jeder Mensch die gleiche Würde hat, so wie es unser Grundgesetz vorschreibt.
1: Am Ende muss man auch akzeptieren, dass die AfD nicht verboten ist, vielleicht noch nicht verboten ist. Und deswegen hat sie auch demokratische Rechte und die müssen sie auch ausüben dürfen. Deswegen ist es gut, dass heute protestiert wird gegen die AfD. Es ist aber auch gut, dass der Parteitag

0: versuchen zu überzeugen. Also positiv im Sinne, ich kämpfe für etwas, ich zeige etwas nach außen und weniger, ich blocke etwas ab.
1: Zurück zur Blockade. Inzwischen sind die Straßen zum Erfurter Messegelände, wo die AfD tagt, dicht. 12 Blockaden hat das Bündnis insgesamt durchgesetzt, hier auf der B7. Die Polizei konnte das nicht verhindern, lässt die Aktivisten gewähren.
2: Erfurt, lass sie frei! Erfurt, lass sie frei!
1: Sogar auf der Autobahn, Blockade statt morgendlichem Wochenendverkehr. Die A71 ist komplett dicht. Wie sind solche Blockaden rechtlich zu bewerten? Zwar sind sie nicht grundsätzlich verboten, für Verfassungsrechtler Wolfgang Hecker wird es aber dann problematisch, wenn sie eine andere Versammlung verhindern sollen. Genau das sieht er bei Widersetzen.
3: Das Grundgesetz gewährleistet die Versammlungsfreiheit für alle und insbesondere auch bezogen auf die AfD für eine nicht verbotene Partei. Bis zu einem Parteiverbot genießt eine politische Partei alle Rechte wie alle anderen Parteien. Also insbesondere auch das Recht, einen Parteitag abzuhalten.
1: In der Erfurter Innenstadt spitzt sich die Lage derweil zu. Es kommt zu Attacken auf Mitarbeiter vom rechten Medium Apollo News. Dieses Video stammt von den Opfern. Wenige Tage später sprechen wir mit einem von ihnen. Jonas Aston erinnert sich. Mit zwei weiteren Kollegen habe er eine Besprechung von Widersetzen gefilmt.
4: Wir wurden dann bedrängt. Erst einmal so, dass wir uns von unserem Filmplatz entfernen mussten. Dann hat recht schnell eine Frau versucht, mir das Handy zu entreißen. Ich habe sie dann zurückgeschoben, damit ich mein Handy behalten konnte. Und dann kam ein Mann von hinten, hat mich ein erstes Mal sehr ruckartig zu Boden geworfen.
1: Was die Eskalation ausgelöst haben könnte und ob Leute von Widersetzen beteiligt waren, bislang völlig unklar. Die Männer werden gejagt, erhalten Schläge und Tritte auch gegen den Kopf. Es kommt zu Prellungen und Abschürfungen. Die Polizei ermittelt wegen des Verdachts auf gefährliche Körperverletzung. Einen Tag danach gibt Widersetzen eine Pressekonferenz. Gefragt wird auch nach dem Angriff auf die Mitarbeiter von Apollo News.
5: Wir sind nach Erfurt gekommen, um Faschistinnen zu blockieren. Faschistinnen mit einem Presseausweis sind immer noch Faschistinnen. Ich glaube, ich weiß nicht, was sie nicht verstanden haben. Sie sind auf unseren Aktionen nicht willkommen.
1: Nach dieser Aussage erhalten Noah Sander und Widersetzen zahlreiche Drohungen. Darin heißt es zum Beispiel, Zitat, ich werde dir dein großes Maul stopfen, danach bist du Geschichte. Oder, solltet ihr noch mal irgendwo demonstrieren, wird mitten unter euch die Bombe hochgehen. Zurück zur Blockade von Marius und Else. Obwohl der Parteitag längst im Gange ist, blockieren sie immer noch die Zufahrtsstraße im Erfurter Vorort.
6: Wir sind jetzt nicht enttäuscht, bloß weil der Parteitag vielleicht ein paar Stunden anfangen kann oder nicht. Das ist, mal gewinnt man, mal verliert man. Aber einfach weitermachen, glaube ich, ist das Ziel.
1: Am Ende die Bilanz. 65 Straftaten sowie 13 Ordnungswidrigkeiten wurden bis Sonntagmittag registriert. Die Befürchtungen im Vorfeld waren weitaus größer.
7: Wenn sich Paare trennen, dann sind es vor allem die Kinder, die leiden. Beim Thema Sorgerecht werden sie nicht nur zwischen den Eltern zerrissen. Oftmals entscheiden Richter, Psychologen und Gutachter über ihr Schicksal. Und besonders wenn es Hinweise auf häusliche Gewalt gibt, dann fällen Familiengerichte immer wieder problematische Entscheidungen. Oftmals wird Müttern nicht geglaubt und ihnen pauschal unterstellt, die Kinder taktisch vom Vater zu entfremden. Mit der sogenannten Bindungsintoleranz zu argumentieren, ist juristisch und psychologisch umstritten. Und trotzdem führt es immer wieder dazu, dass Frauen das Sorgerecht verlieren. Julia Kruschwitz.
8: Nancy zeigt mir Fotos von ihren Kindern. Sie sind das Einzige, was ihr bleibt. Denn solche gemeinsamen Erlebnisse gibt es für sie nicht mehr.
9: Ja, da waren wir an der Elbe. Also wir haben schon viel unternommen, immer.
8: Die beiden Jungs sind heute 3 und 5 Jahre alt. Seit 1,5 Jahren dürfen sie nicht mehr bei ihrer Mutter leben, so ein Gerichtsbeschluss. Nur 3 Stunden pro Woche darf sie ihre Söhne sehen. Nimmt sie Drogen? Hat sie ihre Kinder vernachlässigt?
9: Gar nichts. Nein, ich wollte meine Kinder einfach nur schützen. Und ansonsten nichts. Das Einzige, was mir vorgeworfen wird, ist eine vermeintliche Bindungsintoleranz.

0: Wir sind im Norden von Sachsen-Anhalt. Nancy heißt eigentlich anders. Den Ort und ihren richtigen Namen nennen wir nicht zum Schutz der Kinder. Sie erzählt, vor 2,5 Jahren trennte sie sich von ihrem Partner, dem Vater der Kinder, weil er aus ihrer Sicht gewalttätig gewesen sei.
1: Wenn die Kinder nicht gehört haben, dann hat er sie zum Beispiel stark geschüttelt. Er hat auch mich vor den Kindern geschüttelt und er hat mich auch geschlagen. Mein Ex-Partner hat mich kontrolliert, zum Beispiel mein Handy kontrolliert, regelmäßig Eifersuchtsszenen gemacht. Und als ich versuchen wollte, mich von ihm zu trennen, da kam er dann mit einer Klinge und er hat mit der Klinge in der Hand wieder eine riesengroße Szene gemacht.
0: Beweise dafür gibt es nicht. Ich treffe mich mit Nancy beim MDR in Magdeburg. Dort unterschreibt sie eine eidesstattliche Versicherung zu all ihren Aussagen. Warum hat sie ihren Ex-Partner damals nicht angezeigt?
1: Das habe ich aus Angst nicht gemacht, weil er mir immer gedroht hat, dass er mir die Kinder wegnehmen wird. Weil er gesagt hat, dass mir sowieso niemand glauben wird, dass er mir mein ganzes Leben zerstören wird und mich für unzurechnungsfähig erklären wird. Und ich hatte einfach Angst um meine Kinder und um mich.
0: Für ihren Ex-Partner gilt die Unschuldsvermutung. In einem familienpsychologischen Gutachten lese ich, dass er sich eventuell schlecht regulieren könne. Und der Messereinsatz wird darin erwähnt. Ich frage Nancys Ex-Partner zu all den Vorwürfen an. Der Anwalt des Vaters weist die Vorwürfe zurück. Die Gerichtsakten und eingeholten Gutachten würden die Anschuldigungen nicht stützen. Hier im Haus ihrer Mutter lebte Nancy mit den Kindern nach der Trennung ein gutes Jahr lang. Jetzt spielt hier kein Kind mehr. Der Vater habe seine Söhne laut Nancy in dieser Zeit 3-mal die Woche gesehen, für jeweils mehrere Stunden. Sie wollte aber immer dabei sein.
1: Die Kinder waren zu dem Zeitpunkt 1 und 3 Jahre alt. Das kleine Kind wurde auch noch gestillt von mir. Und da sie ja gar keinen Bezug zu ihm hatten und ich ihn oder wir ihn ja erlebt hatten und für unberechenbar eingestuft haben, wollte ich die Kinder auch nicht mit ihm alleine lassen.
0: Ein knappes halbes Jahr nach der Trennung beantragte der Vater beim Amtsgericht das Wechselmodell. Die Kinder sollen zur Hälfte bei ihm leben. Nancy stimmte dem nicht zu, schildert in der Verhandlung die häusliche Gewalt. Das Gericht ordnet daher nur begleitete Umgänge mit dem Vater an. Ein Umgangspfleger wird vom Gericht beauftragt. Der ist immer dabei, wenn der Vater seine Kinder mehrmals pro Woche sieht. Der Umgangspfleger schreibt Berichte darüber ans Gericht. Auch mit der Kindesmutter redet er über die Umgänge mit den Kindern und schreibt Berichte darüber. Er soll aber beiden Elternteilen neutral gegenüberbleiben. Nancy erzählt, sie habe sich von dem Umgangspfleger unter Druck gesetzt gefühlt. Er habe sie mehrfach darauf hingewiesen, dass sie bei den Umgängen mitwirken müsse, dass sie bindungstolerant sein müsse. Das bedeutet, sie muss tolerieren, dass die Kinder auch zum Vater eine Bindung aufbauen. Der Umgangspfleger habe zu ihr gesagt, wenn sie bindungsintolerant sei, könnten ihr die Kinder und das Sorgerecht schnell entzogen werden.
1: Er hat zu mir gesagt, wenn ich immer schön mitmachen würde, dann würde das hier gut für mich werden. Und er möchte doch auch nur, dass meine Kinder bei mir bleiben. Und es wäre doch schade. Er würde dem Gericht eine Gutachterin aus Berlin empfehlen. Und bei Gutachten käme immer das heraus, was er vermutet. Und er vermutet bei mir eine Bindungsintoleranz. Und wenn das dann in dem Gutachten herauskommen würde, dann würde mir ganz schnell das Sorgerecht entzogen werden. Und ich habe mich hilflos und unter Druck gesetzt gefühlt und wusste gar nicht, wie mir geschieht.
0: Am Telefon berichtet mir der Umgangspfleger, er habe die Kindesmutter nicht unter Druck gesetzt. Er habe ihr lediglich die möglichen Konsequenzen erläutert, was passieren würde, wenn sie nicht mitwirke. Er behauptet mir gegenüber mehrfach, die Kindesmutter sei psychisch krank. Ich solle unter anderem deswegen nicht über den Fall berichten. Nancy hat den Umgangspfleger mehrfach bei der Polizei angezeigt. Alle Verfahren gegen ihn wurden eingestellt. Er schreibt uns, nach seinem Empfinden habe er Nancy zu keiner Zeit erpresst oder bedroht. Der Umgangspfleger bittet um seine Entpflichtung. Und er sieht eine akute Kindeswohlgefährdung wegen der schweren Bindungsintoleranz der Mutter. Das schreibt er dem Gericht. Die Kinder sollten deswegen beim Vater untergebracht werden. Viele Initiativen machen seit Jahren auf zahlreiche ähnliche Fälle aufmerksam. In der Kritik steht der Umgang mit Gewaltvorwürfen und der Bindungsintoleranz. Dem renommierten Professor für Familienrecht, Ludwig Salgo, hatte ich geschwärzte und

0: Unterlagen zu dem Fall geschickt. Die Namen der Beteiligten kennt er nicht. Wie schätzt er das Agieren des Umgangspflegers ein?
1: Aber dass er jetzt weitergehende Empfehlungen gibt, auch die Sorgerechtseingriffe und ähnliche Dinge nach sich ziehen will, das ist nicht seine Aufgabe. Er kann nur berichten, ist seine Aufgabe, einen Umgang wieder zu ermöglichen, in Gang zu bringen, gelungen oder nicht. Ja, und das Gericht hat dann daraus die weiteren Schlussfolgerungen zu ziehen.
0: Nur 14 Tage nach dem Brief des Umgangspflegers findet eine Verhandlung statt. Die Richterin beschließt, dass die Kinder ab sofort im Haushalt des Vaters wohnen sollen und er ab jetzt bestimmen darf, wo sie sich aufhalten. Nur 2 Stunden nach der Verhandlung werden die Kinder tatsächlich abgeholt und zum Vater gebracht. Sie dürfen seitdem nicht mehr bei der Mutter wohnen, nicht mal mehr bei ihr übernachten.
2: Die waren zu dritt hier und ich musste die Kinder dann bei diesem Umgangspfleger wieder ins Auto setzen und der hat die Kinder dann zum Vater gebracht. Das kleine Kind hat geweint und das große Kind hat gesagt, lasst uns in Ruhe. Tja, das ist das Schlimmste, was einem passieren kann. Meine Kinder sind ja alles für mich und die durften mich ja dann knapp 7 Wochen gar nicht mehr sehen. Das kleine Kind wurde gestillt. Was Schlimmeres kann einem gar nicht passieren.
0: Das war vor 1,5 Jahren. Seitdem darf sie ihre Kinder nur noch unter Aufsicht sehen.
2: Ja, genau. Ich habe schon alles vorbereitet, was ich mitnehmen muss. Essen, ich habe Kuchen gebacken für meine Kinder. Pfannkuchen haben sie sich gewünscht.
0: Ihre Kinder dürfen inzwischen nicht mehr zu ihr nach Hause kommen. Sie muss sie bei einem Träger der Familienhilfe treffen. Dort steht sie permanent unter Aufsicht von 2 Umgangspflegern. Die sind die ganze Zeit dabei. Begründung: Nancy soll die Kinder nicht negativ gegen ihren Vater beeinflussen.
2: Ich fühle mich wie so ein Schwerverbrecher und kann es nicht nachvollziehen, warum meine Kinder und ich derart behandelt werden.
0: Ich treffe die Umgangspflegerin, die die ersten 14 Umgänge von Nancy begleitet hat. Sie möchte anonym bleiben, denn sie befürchtet Repressalien. Wie hat sie die Mutter in den Umgängen erlebt?
3: Sie war immer eine liebevolle Mutter. Genauso konnte ich das auch beim Vater beobachten. Das möchte ich dazu sagen, dass ich meine Neutralität in jeder Hinsicht bewahrt habe. Aber ich stehe dazu, dass die Mutter sich fürsorglich um die Kinder gekümmert hat. Bei den Übergängen zum Vater weinten sie in der Regel bitterlich, wollten bei ihr bleiben. Sie hat die Kinder dennoch immer zurückgebracht. Sie hat das gut bewältigt. Das habe ich auch in den Berichten geschrieben.
0: Nach ihrem allerersten Bericht bekommt sie eine E-Mail von der Verfahrensbeiständin. Sie fordert, dass sie den Bericht zurückziehe, denn er sei tendenziös. Das habe sie aber nicht gemacht. Sie habe zum allerersten Mal für dieses Amtsgericht gearbeitet.
3: Ich habe gesagt, wieso? Das, was ich beobachtet habe, habe ich beschrieben. Aber ich hatte den Eindruck, das passte nicht. Die Kindesmutter ist von Anfang an stigmatisiert. Das stand fest, die Kindesmutter manipuliert. Ich fand das nicht gerecht. Ich würde sagen, ich habe nicht in das dortige bestehende System gepasst.
0: Die Richterin entpflichtet die Umgangspflegerin. Begründung: Sie habe die Entscheidungen des Gerichtes nicht für richtig erachtet und eigenmächtig gehandelt. Und die Richterin beauftragt ein psychiatrisches Gutachten über Nancy. Der Gutachter stellt unter Vorbehalt fest, es besteht der dringende Verdacht einer anhaltenden, wahnhaften Störung, ausschließlich nach Aktenlage. Denn Nancy hatte auch diese Begutachtung abgelehnt.
2: Aufgrund meiner Erfahrung mit den Verfahrensbeteiligten habe ich kein Vertrauen in die Justiz und deswegen lasse ich mich von keinem begutachten, der von einem Gericht beauftragt wird.
0: Nancy hatte sich selbst von einem Psychiater und einem Psychotherapeuten testen lassen. Ergebnis: Keine Hinweise auf Persönlichkeitsstörungen, sie ist psychisch gesund. Das Gericht erkennt diese Bescheinigungen nicht an. Dann beantragt der Vater das alleinige Sorgerecht für seine beiden Kinder und bekommt es. Nancy hat nun keinerlei Rechte mehr an ihren Kindern. Begründung des Gerichtes: Die Kinder leben seit 1 Jahr beim Vater. Dort würden sie sich gut entwickeln. Die Mutter sei nur teilweise erziehungsfähig. Sie habe eine ausgeprägte Bindungsintoleranz. Sie würde den Vater der häuslichen Gewalt bezichtigen. Das könne kein Verfahrensbeteiligter ansatzweise nachvollziehen.

0: nachvollziehen. Und das Gericht ist überzeugt davon, dass das Verhalten der Kindesmutter Ausdruck eines wahnhaften Erlebens sei. Das übergeordnete Landgericht hat eine Stellungnahme zu Nancys Fall auf Anfrage abgelehnt. Es handle sich um ein laufendes Verfahren und sei dazu als Familiensache nicht öffentlich. Und Nancys Beschwerde beim zuständigen Oberlandesgericht wurde abgelehnt.
1: Ich hätte mir derartiges niemals vorstellen können. Ich wünsche sowas auch niemandem. Ich komme mir vor wie in so einem Psycho-Horrorfilm und fühle mich wie in so einer anderen Welt.
0: Wie schätzt Professor Salgo Ihren Fall insgesamt ein?
2: Es ist so, dass hier sehr viele Entscheidungen auf Annahmen ergangen sind, die problematisch sind. Auch die Einschätzung ihrer psychischen Verfasstheit ist problematisch. Sie hatte einfach Angst und diese Angst ist ja nicht sozusagen erfunden oder völlig vom Himmel gefallen und unberechtigt gewesen, aber sie hat keinerlei Anerkennung bekommen, dass das richtig war, dass sie ihre Kinder geschützt hat. Und das ist, glaube ich, ein ziemlich wichtiger Wendepunkt. Die Gutachten, die mir vorliegen, die gehen viel differenzierter mit ihr um als zum Beispiel die Gerichtsentscheidung. Die ist äußerst negativ und diese durchaus positiven Anteile der Mutter, die fallen da völlig heraus.
0: Und ich erfahre, es geht vielen Müttern so wie Nancy. Ich fahre nach Thüringen und treffe dort Viola Worsch. Sie berät ehrenamtlich für den Weißen Ring Betroffene häuslicher Gewalt. Ich habe auch ihr geschwärzte Unterlagen zu Nancys Fall geschickt. Sie kennt keine Namen von Beteiligten, aber sie erkennt ein deutliches Muster.
3: Das ist typisch. Ich hätte der Frau, wenn sie mir das vorher erzählt hätte, schon erzählen können, wie das ausgeht. Das ist immer dasselbe.
0: Viola Worsch alleine betreut rund 50 Fälle aus ganz Deutschland. Mit meist aus ihrer Sicht problematischen Entscheidungen von Familiengerichten. Viele Gruppen auf Social Media machen darauf aufmerksam. Es gibt wissenschaftliche Studien dazu. Die Kritik ist seit vielen Jahren laut. Das Bundesjustizministerium hat im Mai reagiert, so Ministerin Stefanie Hubich.
4: Wenn die Beziehung dann auseinandergeht und es um die Frage geht, wer bekommt das Sorgerecht, wer bekommt das Umgangsrecht mit den Kindern, dann kann so Gewalt nicht unberücksichtigt bleiben, sondern dann muss der Richter, die Richterin auch berücksichtigen, dass Kinder in der gewalttätigen Beziehung waren. Und dann kann das eben dazu führen, dass derjenige, der geschlagen hat, die Kinder nur noch sehr eingeschränkt sieht oder nur noch sehr eingeschränktes Umgangsrecht mit den Kindern hat, bis hin zum kompletten Ausschluss.
0: Mit dem Gesetzentwurf zur Reform des Kindschaftsrechts will die Justizministerin Fälle wie den von Nancy geschilderten verhindern.
3: Das setzt voraus, dass die Richter, wenn eine Frau kommt und Gewalt beklagt und beschreibt, dass der Richter dieser Frau auch glaubt. Meine Erfahrung ist, dass wenn die Frau nicht mindestens im Krankenhaus gelandet ist, dann schiebt der Richter diese Klage von Gewalt erstmal an die Seite.
0: Zurück zu Nancy. Sie war gerade 3 Stunden mit ihren Kindern zusammen, bei 30 Grad in einem Raum, den sie nicht verlassen durften.
5: Die haben sich sehr gefreut. Die haben getobt, die haben mich zerwuselt, sind rumgesprungen. Die haben sich total gefreut, ja.
6: Und der Abschied?
5: Der war traurig, weil mein kleines Kind sich bei mir auf den Schoß gesetzt hat und gesagt hat, dass sie zu mir nach Hause wollen und dass ich das klären soll. Das war dann wieder traurig. Ich habe gesagt, ich kläre das alles.
0: Alle Beschwerden von Nancy beim Oberlandesgericht wurden abgelehnt, auch gegen den begleiteten Umgang. Begründung: Umgänge ohne Aufsicht würden die erhebliche Gefahr bergen, dass die Mutter die Kinder gegen den Vater manipuliere. Der Kindesvater möchte ihre Umgänge noch weiter reduzieren, denn sie manipuliere die Kinder während der Toilettengänge. Gemeinsame Erlebnisse für Nancy und ihre Kinder wird es wohl so schnell nicht geben.
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13: Um 2 Uhr mit Ronald Lessig. Nach der VW-Aufsichtsratssitzung über den Sparkurs des Konzerns hat der Betriebsrat im Vorstand ein Ultimatum gestellt. Volkswagen-Chef Blume soll sich nach den Worten von Betriebsratschefin Cavallo noch im Laufe des Tages zu den Plänen äußern. Unsere Korrespondentin Annette Deutzkens hat die Sitzung in Wolfsburg verfolgt.
14: Das ist schon ziemlich ruppig. Und dann haben wir eben den Vorstandschef selbst gehört in einer sehr allgemeinen Videobotschaft an die Beschäftigten, wo er so ganz allgemein die Lage erklärt. Dazwischen ist irgendwo das Land Niedersachsen. Das versucht fast so ein bisschen moderierend aufzutreten. Und ich muss sagen, das erinnert alles ganz schön an 2024. Da gab es diese Debatte ja schon einmal um Werksschließungen, um Jobabbau. Und damals hat man dann nach langem Ringen einen Kompromiss gefunden. Und auch diesmal ist klar, es muss so einen Kompromiss geben. Wir wissen, dass der Aufsichtsrat in relativ hoher Taktung auch demnächst tagen wird.
13: Der Bundestag hat eine milliardenschwere Finanzspritze für Länder und Kommunen beschlossen. Bis 2029 sieht das Gesetz einen jährlichen Zuschuss von jeweils 1 Milliarde Euro vor. Außerdem hat der Bundestag den Weg für neue Gaskraftwerke freigemacht. Sie sollen die Versorgung absichern, falls der Strom aus Wasser, Sonne und Wind nicht reicht. Und die Abgeordneten haben beschlossen, dass das Kindergeld ab dem kommenden Jahr automatisch an Eltern ausgezahlt werden soll. Gut 2 Monate vor der Wahl zum Berliner Abgeordnetenhaus steht offenbar eine mögliche Ablösung des regierenden Bürgermeisters Wegner als CDU-Spitzenkandidat im Raum. Mehrere Kreisvorsitzende wollen Wegner laut Medienberichten zum Rückzug bewegen. Sie kommen am Abend zu Beratungen zusammen. Hintergrund ist das Krisenmanagement nach dem Anschlag auf die Berliner Stromversorgung Anfang des Jahres. Wegner hat mehrfach falsche Angaben dazu gemacht. Frankreich steht im Halbfinale der Fußball-Weltmeisterschaft. Gegen Marokko gab es einen ungefährdeten Sieg. Aus dem ARD-WM-Team Michael Küster.
15: Frankreich hat mit Marokko keine Mühe gehabt und sich hochverdient mit 2:0 durchgesetzt. Beide Treffer fielen in der zweiten Halbzeit. Mbappé mit der Führung nach 1 Stunde, die Dembélé nur 6 Minuten später ausbauen konnte. Frankreich dominierte die Nordafrikaner über die gesamte Spielzeit und vergab durch Mbappé in der ersten Halbzeit sogar einen Foul-Elfmeter. Der Vize-Weltmeister steht damit als erster Halbfinalist fest und trifft dort am kommenden Dienstag entweder auf Spanien oder Belgien.
13: Das waren die Nachrichten. Das Wetter in Deutschland. Einige Nebelfelder, es bleibt trocken bei 18 bis 10 Grad. Tagsüber viel Sonne und trocken, im Norden und Osten auch Wolken bei 24 bis 35 Grad, an der See um 20 Grad. Am Samstag viel Sonne, im Osten einige Schauer bis 36 Grad. Am Sonntag heiter ebenfalls bis 36 Grad.
16: I believe the trad wife movement is bringing balance back to families.
17: Viele glauben, dass das Leben als Hausfrau super entspannt ist und dabei wissen sie gar nicht, wie anstrengend das sein kann.
16: I believe that trad wife content.
18: Auf Social Media trenden immer mehr Frauen, die trad wife Content produzieren.
19: Trad wives sind traditional housewives, also klassische Hausfrauen, wobei nicht ganz klar ist, welches traditional hier gemeint ist.
18: Entweder traditionell wie im 19. Jahrhundert oder modern oder genau wie in den 50ern.
20: Und das Allerwichtigste für ihn ist der Pudding.
21: So sieh mal.
22: So strahlend weiße Wäsche.
19: Und das polarisiert in den Medien natürlich total.
23: Ich bin Hausfrau.
24: Wir sind ganz weit zurück.
25: Weil ich finde auch, dass eben nicht nur die Frau zu Hause bleibt und kocht und sauer macht, sondern dass der Mann das auch machen kann.
19: Ein Thema, das schon lange heftig diskutiert wird. Und dass rechte Parteien heute wieder für sich nutzen.
26: Es gibt eben viele Frauen in Deutschland, die würden sich sehr gerne für die Familie entscheiden.
19: Ich will von einer echten Tradwife erfahren, wie ernst sie es damit wirklich meint. Und was das überhaupt ist, eine traditionelle Hausfrau.
18: Aber die vielleicht wichtigste Frage überhaupt, warum geht es beim Thema Hausarbeit niemals um uns Männer?
19: Care-Arbeit fürs Kind, putzen, waschen, kochen und gleichzeitig arbeiten ist